0: Aber das Leben muss trotzdem weitergehen, weil es mein Ziel ist, Lehrerin zu werden.
1: Hi.
0: Mal sehen, ob das klappt.
1: Ich hätte gern ein Eist Cappuccino.
2: Mach ich dir.
1: Perfekt, danke.
0: Das hier ist meine Geschichte. Ob ich tatsächlich mal stotternd vor einer Klasse stehe und unterrichte, weiß ich nicht. Mal schauen, ob das klappt. Ich studiere Geografie und Deutsch für Gymnasien und Gesamtschulen auf Lehramt. Ich bin kurz vorm Praxissemester. Und ich bin dann für ein halbes Jahr an der Schule. Es ist alles Mögliche schon passiert. Mich haben Leute schon gefragt, wo denn mein Betreuer sei, weil sie dachten, es kann ja nicht sein, dass ich ja allein unterwegs bin. Viele Menschen denken, dass man dumm sei, wo ich nicht dümmer bin als andere Menschen. Ich habe viele Ängste. Zum einen ist es da Sprechen. Wie gehen die Kinder damit um? Wie gehe ich damit um? Schaffe ich das physisch und auch psychisch? Hier an der OSK beginnt Ende August mein Praxissemester. Ich habe heute so eine Art Vorbesprechung mit Frau Heilig. Gehe mit der so ein bisschen Situationen durch, die vielleicht aufkommen könnten, in denen SchülerInnen vielleicht nicht so gut aufs Stottern reagieren. Ich habe meine Fragen per Mail geschickt.
3: Was gibt's? Soll ich in die E-Mail reingucken, die du mir geschickt hast?
1: Ja.
3: Okay. So.
0: Das Hallo am Anfang ist eigentlich immer am schwierigsten. Deswegen.
3: Ja?
0: Ja, irgendwie schon. Deswegen.
3: Lehrer. Es gibt auch Lehrer, die singen am Anfang.
0: Vielleicht sollte ich das machen,
3: doch, oder?
0: Ja, einen wunderschönen guten Morgen.
3: Ja, vielleicht ist das dein Ding.
0: Ja.
3: Ja. Also wenn du das Gefühl hast, dass dich jemand aufgrund deines Stotterns hier nicht ernst nimmt, dich nachäfft oder irgendwie in die Richtung, dann wird das sofort angesprochen. Und dann hol uns auch auf jeden Fall sofort dazu. Das Entwaffnendste auch mit unseren Schülern, das ist ja auch eine Vorbildfunktion, ist, wenn du ihn darauf ansprichst und sagst, wie du dich dabei fühlst.
0: Ich hoffe, dass ich nicht nur mitlaufe, sondern tatsächlich was tue.
3: Das hoffe ich auch.
0: Okay.
1: Ja.
0: Ich glaube, das... Mehr hatte ich gar nicht.
3: Okay.
0: Wenn ich das Praxissemester nicht schaffe, dann war es das mit dem Traum vom Lehrerin sein. Das Komische ist, ich kann mich nicht mehr an das Gefühl erinnern, wie es ist, wenn die Wörter einfach so rauskommen. Obwohl das noch gar nicht so lange her ist. Ich bin nachts aufgewacht und konnte nicht mehr alleine gehen. Ich konnte meine Arme nicht mehr kontrolliert bewegen. Und hab gedacht, dass ich sterbe.
4: Ja, ich hatte einen Schlaganfall.
1: Ich heiße Jennifer Laura und

0: 33.
1: Wie gehen Sie mit dem Stottern um?
0: Ich rede am besten nicht.
2: Ich habe mich noch nicht mehr in den Supermarkt getraut, um einkaufen zu gehen. Ich habe gar nicht mit Fremden gesprochen. Und ich habe sehr starke Depressionen entwickelt. Und Panikattacken.
3: Ich hatte nie aktiv Selbstmordgedanken. Aber ich hatte solche Gedanken wie, wenn das noch mal passiert und du stirbst, ist es vielleicht besser. Und das war, glaube ich, so der Punkt, wo ich gedacht habe, stopp.
4: Sag mal mü.
3: Ich?
4: Das kann noch ein bisschen mutiger sein.
3: Ich?
4: Sehr schön.
3: Indisch?
4: Indisch. Sehr schön, das ist super. Merkst du? Noch eins mit I?
3: Ja.
4: Sehr gut. Beim Fluency Shaping geht es darum, dass das gesamte Sprechen bearbeitet wird. Es ist also so, dass ich eine neue Art zu sprechen lerne und in diesem neuen Sprechen ich möglichst gar keine Stotterereignisse mehr habe. Dürfen wir ganz kurz stören?
5: Ja.
4: Wir haben ja die Jenny heute da und die hat noch mal ein bisschen Technik aufgefrischt und wir würden das gerne einmal in der Großgruppe kurz ausprobieren. Ja, danke.
3: Seit ich im Februar hier war, ist mir so ein bisschen der Zugang zu den Techniken abhanden gekommen. Und deswegen hatte ich noch mal gefragt, ob ich noch mal herkommen könnte, um das alles noch mal ein bisschen zu üben.
4: Sehr gut sprachlich. Wir ziehen uns nochmal zurück und machen nochmal zusammen.
3: Vielen lieben Dank euch allen, dass wir das kurz machen durften.
6: Okay. Tschüss. Ja.
7: Danke, Jürgen.
3: Also gefühlt habe ich pro Sprechtechnik eine andere Persönlichkeit. Mein Name ist Jennifer. Und ich komme aus Köln. Das ist halt dieser Singsang. Aber ich höre mich auch an wie ein Scheißroboter. Ich habe damals gedacht, irgendjemanden wird es doch geben. Mit einem Instagram-Profil, der mich durch seinen Alltag mitnimmt und mir zeigt, dass das alles nicht so schlimm ist am Ende des Tages. Aber es gibt niemanden, der das gemacht hat.
8: Hallo, ich bin Jennifer und ich will euch einfach in meinem Alltag mitnehmen und euch zeigen, wie schwer es die Welt einem manchmal macht, wenn man stottert.
3: Ich habe das am Anfang aus der gleichen Motivation gemacht, aus der ich Lehrerin werden möchte. Weil ich gedacht habe, wenn mir am Ende 100 folgen und ein einziger das sieht und denkt, boah, ich bin nicht allein, mir geht's genauso. Dann habe ich alles geschafft. Ich bekomme halt an der Schule eine Schulführung, auf die ich mich schon sehr freue.
9: Hallo, ich bin Jennifer.
3: Ihr hört das wahrscheinlich schon, ich stotter. Einfach ignorieren.
9: Okay.
3: Ja. Perfekt.
9: Emma.
10: Hier sind so die ganzen Sachen, die man so aus dem NW-Unterricht kennt. Genau, mit den ganzen Experimenten und sind jetzt wieder auch so Gassachen.
3: Ach, cool. Ist das hier ein echtes Boot?
9: Ja.
2: Das ist ja schön. Ich möchte auch so ein Boot.
10: Ja. Gab es irgendwie einen Auslöser oder war es schon Geburt an so mit dem Stottern?
0: Nee, ich hatte einen Schlaganfall vor etwas über zwei Jahren jetzt. Wisst ihr, was das ist?
10: Ja.
0: Ja, und dann konnte ich plötzlich nicht mehr flüssig sprechen, quasi direkt danach.
2: Also vielen lieben Dank euch. Es war wirklich ganz, ganz schön mit euch.
5: Hi, ich bin Jenny und ich stotter. Und deswegen habe ich oft Angst. Vom Bäcker, vom Bahnfahren oder davor, mit fremden Leuten zu sprechen.
11: Lasst mich bitte ausreden.
5: Denn wenn ich weiß, dass ich in Ruhe zu Hände stottern kann, habe ich weniger Angst.
12: Jetzt lass uns mal eine Runde üben. Direkt im Freien sprechen. Was steht heute noch bei dir an?
5: Ich treffe mich gleich noch mit meinen Freundinnen in der Uni. Und wir trinken zusammen noch einen Kaffee. Ach, es ist so komisch, aber ich habe eben schon gedacht, dann können die beiden für mich bestellen, wenn wir unseren Kaffee holen. Ich traue mich einfach nicht.
12: Ja, aber genau das ist der Punkt, ne? Je seltener du das machst, desto schwieriger ist es. Und je schwieriger es ist, desto eher möchtest du es vermeiden. Mhm. Okay. Wie viel musst du sagen, wenn du bestellst?
5: Es ist ja genauso, wie du gesagt hast. Es bringt mir nichts, wenn es zu Hause im stillen Kämmerchen funktioniert. Und ich mich dann aber nicht traue, rauszugehen.
12: Aber du weißt auch, wenn du dich jetzt drauf einlässt, wenn du es machst und wenn du es möglichst regelmäßig machst, dann wird es auch wieder leichter.
5: Ich weiß. Ich spreche später mal mit den Mädels und versuche, den Kaffee selbst zu bestellen.
12: Du kannst das.

0: Ich habe auch einfach schon wieder so krass geheult heute Morgen bei dieser Therapie.
1: Oh nein.
0: Ja, das Problem ist da, dass ich so lange so viel gestottert habe, dass ich die Techniken halt nicht mehr kann. Ja. Das ist alles so ein leidiges Thema.
1: Ja, dann fang doch jetzt mal wieder damit an. Also, mit dem Fluency Shaping.
0: Ja. Kriegen Heulkrampf. Oh mein Gott, stell dir mal vor, wie unangenehm, wenn ich einfach vor dieser Klasse stehe. Scheiße. So der einzige Job, okay, den ich heute habe, ist alles ein Kaffeekrämer.
1: Alles klar.
2: Hallo.
0: Wir hätten gerne einen Kaffeekrämer.
2: Zum Gelting oder zum Mitnehmen?
1: Zum Mitnehmen. Und dann noch ein Kaffeekrämer, kann da ein bisschen Hafermilch rein.
2: Ja, Hafermilch haben wir hier.
1: Sie perfekt. Und noch ein Haferkakao, bitte.
2: Okay, warte. Schwarzkaffee haben wir hier.
1: Super.
2: Und
0: super, da, danke.
1: Dankeschön.
0: Schönen Tag noch.
2: Tschüss.
0: Ja. Eigentlich war der Gedanke, dass ich in Fluency Shaping den Kaffee bestelle. Und ich habe ihn dann stotternd bestellt. Aber a win is a win. Nehmen wir mit.

0: Ich bin Jennifer. Ich bin 31 Jahre alt. Ich studiere bis heute Lehramt. Ich bin kurz vor meinem Bachelor. Und damals musste der Spaß aber irgendwie finanziert werden. Und ich bin dann zum BAföG-Amt gegangen und habe einen BAföG-Antrag gestellt. Und ich weiß nicht, wie viele Leute hier schon BAföG
1: gestellt haben. Ich kann das nicht gut.
0: Aber es ist so, dass da gibt es dieses Formblatt 1.
1: Es ist irgendwie so viel Persönlichkeit, die weg ist. Und ich weiß noch, dass ich damals, ich hatte gar keine Probleme vor fremden Leuten auf einer Bühne.

0: Bühne zu stehen und einfach zu plappern. Das war überhaupt nicht schlimm für mich.
1: Wenn man irgendwie in den Spiegel gucken kann und zufrieden mit sich selbst ist, dann das ist vielleicht gar nicht so wild, wenn nicht der komplette Lebenslauf auf das Formblatt 1 vom BAföG-Amt draufpasst. Vielen lieben Dank.
2: Ab heute haben wir Frau Springer mit in unserem Deutschkurs. Das ist Frau Springer.
3: Hallo.
2: Die macht ihr Praxissemester bei uns jetzt für das ganze Halbjahr. Hat die Fächer Deutsch und Erdkunde. Vielleicht taucht sie auch in euren Erdkundekursen auf. Ne? Möchtest du selber was dazu sagen oder gerade lieber nicht?
4: Vielleicht noch ganz kurz zum Stottern, was nicht zu überhören ist. Ich weiß nicht, ob Frau Heilig es euch schon erzählt hat. Ich stotter. Eigentlich könnt ihr ganz normal mit mir sprechen. Es wäre lieb, wenn ihr mich AA ausreden lasst, aber das ist schon alles.
2: Heißt, es gibt auf jeden Fall hier, wie heißt der Bruch, dass jemand auf den Fachbegriff hat? Jetzt aber.
5: Ich sehe übrigens dieses Heimatsuchen, so, dass ihr nie wirklich was findet. So.
6: Du kannst AA eigentlich nicht zu viel interpretieren.
2: Aber Sie sollten verstehen, dass ein Gedicht eine tiefere Ebene hat und ein epochalen Kontext aufmacht. Ja.
7: Kannst hier, sie tippt es immer hier ein.
4: Ja, ich habe ihren Vortrag gehört in der Vorbereitungswoche.
7: Genau.
4: Der war richtig klasse.
8: Hallo, ich bin 16 Jahre alt und viele halten mich für dumm, weil ich nicht sprechen kann.
4: Ich bin eine der neuen Praxissemesterstudenten hier in der Schule. Und du hörst ja, dass ich stotter. Ich kann nicht so gut sprechen. Dann hatte ich deinen Vortrag gesehen in der Vorbereitungswoche. Ich war ganz beeindruckt davon. Und musste sehr, sehr, sehr oft herzlich lachen. Du bist sehr, sehr witzig.
8: Ja, eigentlich sind hier alle ganz cool damit, dass wir anders reden.
4: Ja, den Eindruck hatte ich bisher auch. Brauchst du noch ein bisschen Hilfe bei deinem Sachtext? Oder magst du es erstmal alleine bearbeiten?
8: Ich würde es erstmal alleine versuchen.
4: Alles klar. Und wenn du Hilfe brauchst, sagst du einfach Bescheid. Es ist einfach viel. Es sind viele Eindrücke und tausend Sachen, die ich nicht kenne und super viele neue Leute und viel sprechen und ich bin müde. I ain't gonna cry. I ain't gonna cry. Ich habe totale Angst zu merken, es klappt nicht und alle zu enttäuschen, die gerade so sehr an mich glauben. Telefonate sind gerade ein bisschen schwierig wieder. Ich weiß gar nicht, warum.
9: 2243.
10: Hallo?
9: Springer, schönen guten Tag. Ich wollte kurz fragen, ob Sie einen Titel vorrätig da haben.
10: Ein was vorrätig haben?
9: Einen bestimmten Buchtitel.
10: Ja, was suchst du denn?
9: Die Behandlung des Stotterns von Charles von Riper.
10: Die Behandlung des?
9: Stotterns.
10: Ich hab's nicht verstanden, sorry.
9: Entschuldigung. Die Behandlung des Stotterns.
10: Wie heißt denn das letzte Wort? Ich verstehe es irgendwie total schlecht. Die Behandlung des?
9: Stottern, wie die Sprechstörung Stottern.
10: Ah, Stotter, Entschuldigung.
9: Macht gar nichts.
10: Tut mir leid.
9: Vielen lieben Dank fürs Nachschauen. Dankeschön.
10: Ja, gern geschehen.
9: Schönen Tag noch. Tschüss.
11: Hat dich das gestresst, dass er das Wort nicht verstanden hat?
4: Es ist ein Blöd.

0: Blödes Wort. Also, es ist das schlechteste Wort, was die Leute nicht verstehen können, weil, ja, der Mensch, der sich dieses Wort für diese Sprechstörung ausgedacht hat, war auch ein Sadist, weil es wirklich schwer rauskommt. Aber es ging eigentlich ganz gut. Moritz, wer zu spät kommt, setzt sich hin und hält die Klappe. Haus am See. Ihr findet den kompletten Text vom Song und ihr findet auch verschiedene Aufgaben. Lest euch bitte die Aufgaben durch, wir machen sie aber mündlich. Und am Ende der
1: Straße steht. Was wünscht sich das glückliche Ich?
2: Und vielleicht erzählt er einfach von so einer coolen Welt, die er sich vorstellt.
3: Glaubt ihr, dass das was ist, was A Aussicht auf eine Chance hat?
4: Aber ich denke, 20 Kinder ist dann doch ein bisschen zu hoch angesetzt.
0: Deswegen habt ihr jetzt die Möglichkeit, das aufzuschreiben.
2: Es ist natürlich im ersten Moment ungewöhnlich, wenn man eine Lehrerin vor sich hat, die stottert sozusagen. Aber man hat sich dann daran gewöhnt und dann stört es einem auch nicht mehr.
4: Sie ist sehr witzig, sie ist sehr positiv. Von daher würde ich auf jeden Fall sagen, gerne als Lehrerin behalten.
5: Wenn ich so daran denke, kann ich es eigentlich kaum erwarten.
0: Es gibt niemanden, der mir sagt, du kannst es nicht machen. Weder die Schule oder die Uni. Keiner hat mir je gesagt, kannst du nicht machen, das klappt nicht. Die Einzige, die das immer wieder sagt, bin ich.
6: Der er ist für alle Leute, die mir täglich schreiben, dass mein Stottern nur Fake sei. Das alles hier, das will ich mir nur ausdenken. Für Klicks, oh oh, und Likes. Oh oh, und der hier, der ist für all die übergriffigen Nachrichten, die ich von Männern bekommen habe. In denen drinne stand, alles was ich brauche, ist einfach mal wieder ein. Weil dann. Die geht doch ganz sicher. Mein Stottern weg. Cheers.
0: Immer wenn ich 100 neue blockierte Konten habe, wegen irgendwelcher Leute, die irgendwelche blöden Sachen schreiben, backe ich. Auf den Boden kommt jetzt die Füllung. So. Oh, oh, und das kommt jetzt in den Ofen. Eigentlich sind wir schon bei über 400 blockierten Konten, aber ich kann überhaupt nicht so schnell backen, wie die Leute Arschlöcher im Internet sind. Und für all die Leute, die nach wie vor der Meinung sind, dass das Internet ein rechtsfreier Raum ist, Mittelfinger. Geil. Mein Praxissemester ist jetzt fast zu Ende und ich habe es bald geschafft. Ich habe einen Unterrichtsbesuch. Das heißt, es kommt ein Fachleiter und der schaut, wie ich Unterricht mache. Und dann wird das im Nachgang bewertet.
7: Bist du nervös?
0: Ja. Ja. Ich glaube, wir können sie hinten rechts schon mal platzieren.
8: Gerne.
0: Ja,
8: auf der Ecke.
0: Ja, gerne.
8: Gerne, danke.
0: Danke. So, als allererstes würde ich gerne ein paar Gäste begrüßen. Einmal ist Herr Böing da, Fachleiter Geografie. Ihr kennt das ganze Spiel mit den Unterrichtsbesuchen. Die sind da, um mich zu beurteilen und nicht euch. Und ihr müsst euch irgendwie nicht gestresst fühlen von der ganzen Situation. So, was braucht ein Land, um wirtschaftlich erfolgreich zu sein und am globalen Handel teilzunehmen? Das hier ist der Hafen von Singapur.

0: Wer würde mal damit anfangen, einfach nur zu beschreiben, was wir auf diesem Diagramm sehen?
1: Was es für eine Entwicklung braucht?
0: Mhm, ja. Also es ist egal, aus welcher Richtung es kommt. Am Ende des Tages nutzen die alle Singapur als Umschlaghafen. Warum fahren die nicht zu einem der anderen Häfen? Warum Singapur? Ist ja nicht so, dass die da keine Auswahl hätten. Und ich möchte mich ganz herzlich bedanken, wie gut ihr mitgearbeitet habt. Es hat sehr viel Spaß gemacht. So.
2: Ja, dann starten wir gerne unsere Nachbesprechung. Ich glaube, wir sind uns einig. Wir haben eine richtig schöne Stunde gesehen. Sie haben richtig viel aus dieser Lerngruppe Q2, Leistungskurs, Geografie gemacht. Und ich glaube, Sie sind auf dem vollkommen richtigen Weg mit Ihrer Berufswahl. Solche jungen Kolleginnen braucht das Land. Auch unser Fach. Ja, ja, auch unser Fach. Das ist wichtig.
3: Das war ja auch das, was Sie
0: angebracht haben. Ja, es ist total schön, sowas zu hören. Und man kann sich durch sowas ja viel eher vorstellen, tatsächlich ins Referendariat zu gehen. Wenn ich möchte, könnte die Schule mich fürs Referendariat anfragen. Dafür müsste ich nur noch Ja sagen. Voll schön, dass wir so viele heute sind. Herzlich willkommen zu unserem Spieleabend.
4: Ich bin Dima. Ich habe vor einigen Jahren die Bonner Stottertherapie gemacht und dort sehr viel mitgenommen. Die hat mich auch aufmerksam gemacht auf die Selbsthilfegruppe hier.
5: Ich bin Andreas. Momentan läuft sprachlich recht schwierig im Alltag.
6: Ja, ich würde mir auch für den Abend gerne wieder viel mehr Zeit für Sprechtechniken nehmen.
0: Also wir spielen Werwolf.
7: Nur die Werwölfe erwachen.
0: Ich hatte niemanden in meinem Umfeld, der gestottert hat und war komplett überfordert. Also ich glaube tatsächlich, ohne die Selbsthilfegruppe würde ich jetzt nicht so gut gelaunt hier sitzen. Die Frau Springer hat sich einen Song gewünscht. Das ist ihr letzter Tag heute an der Schule, erstmal. Und wir fänden es richtig schön, wenn wir als Warm-up, als Vocal-Warm-up den Refrain des Songs einmal einstudieren.
8: Und dann werden wir versuchen, den Refrain zu singen, weil wir langsam so ein bisschen üben müssen, dass alle gleichzeitig anfangen zu singen und alle gleichzeitig aufhören zu singen.
0: Das ist echt wichtig im Kopf. Ja.

Ich habe mich dafür entschieden, an der Schule zu bleiben. Nächstes Jahr im Frühjahr, wenn alles glatt geht, ins Referendariat gehen. Und dann werde ich Lehrerin.

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1: Einen schönen guten Abend Ihnen. Ihr Fernseher läuft, der Kühlschrank summt und vielleicht hat bis eben auch noch Ihre Waschmaschine die letzte Runde gedreht. Vieles um uns herum funktioniert, weil Strom da ist. Doch woher kommt der? Diese Frage wird immer wichtiger. Unsere Themen. Unterm Windrad, wie viel erneuerbare Energie Thüringen in den nächsten 20 Jahren braucht. Unterm Radar, wenn die Pflege von Angehörigen zur Lebensaufgabe wird. Und unterm Strich, wie es beim ZFC Meuselwitz nach dem Regionalliga-Abstieg weitergeht. Billiges Öl und Gas aus Russland oder dem Nahen Osten. Das war lange für uns zu Hause und auch für die Wirtschaft ein super Deal. Die Zeiten haben sich geändert. Jetzt gelten erneuerbare Energien als deutlich smarter. Doch beim Ausbau hakt's bzw. hagelt's. Protest

0: nämlich. Denn dort, wo Windparks und Solaranlagen entstehen sollen, haben die Anwohner meist nichts davon. Ihr Strom ist trotzdem teuer. Thüringens Umweltminister hat heute angekündigt, das zu ändern.
1: Der Energieminister hat heute eine Mission: das künftige Energiegesetz vorstellen. Als erstes nimmt sich Thilo Kummert dafür Journalisten vor. Dann ist das Plenum der Thüringer Energiekonferenz dran. Etwa 350 Vertreter von Kommunen, Versorgern und Unternehmen sind gekommen, um sich über die Pläne zu informieren. Fokus des Entwurfs ist regionale Erzeugung. Städte und Gemeinden sollen selbst zu Versorgern werden können, Geld verdienen und in manchen Fällen auch Strom günstiger an ihre Bürger abgeben.
2: Am Ende ist die Wertschöpfung, die mit erneuerbaren Energien hervorgebracht werden kann, viel, viel größer. Und wir wollen einfach, dass Kommunen künftig Akteure der Energiewende werden, um diese Wertschöpfung komplett vor Ort zu lassen. Deshalb wollen wir mit dem Energiegesetz Kommunen in die Lage versetzen, solche Anlagen auch selbst perspektivisch zu errichten und damit die gesamte Wertschöpfung vorzuhaben.
1: Soll heißen, Windräder oder Solaranlagen wie diese könnten ganz oder zum Teil den Kommunen gehören. Zumindest könnten sie auf eigenen Dächern mehr Solarzellen installieren, als für den Eigenbedarf nötig ist. Damit rennt der Minister bei manchen Kommunalvertretern offene Türen ein.
3: Also ein ganz einfaches Beispiel. In Thüringen ist das so geregelt, dass sich keine Gemeinde eigentlich an einem Windrad beteiligen kann, realistisch, weil es einfach gesetzliche Regelungen gibt, die das verbieten. Und es wäre ganz einfach, wenn man jetzt ein, zwei Wörter aus der Kommunalordnung streichen würde, und dann wäre das schon möglich. Das wäre echter Bürokratieabbau.
1: Genau das will Kummer mit seinem Gesetz erreichen. Doch bis dahin dauert es noch.
2: Unser Gesetz ist in den anderen Ministerien gerade zur Ressortbeteiligung. Die bringen sich mit ein. Wir stimmen miteinander ab, wie sind die Wege. Gerade kommunalrechtlich muss ja viel gemacht werden. Deshalb ist das Innenministerium hier ein ganz wichtiger Partner. Das Wirtschaftsministerium hat natürlich auch die wirtschaftlichen Belange mit im Blick. Die müssen mit eingebunden werden. Und dann hoffe ich, dass nach der Ressortbeteiligung und der Verbändeanhörung, der kommunalen Anhörung, die stattfinden wird, das Gesetz zum Jahresende im Landtag sein wird.
1: Ob die Kommunen die größere Rolle in der Energiewende überhaupt ausfüllen können, das muss sich zeigen. Viel Arbeit noch für Thilo Kummer.
0: Ja, wer selbst eine Solaranlage auf dem Dach hat, der weiß natürlich, woher der eigene Strom kommt. Für alle anderen ist das oft weniger klar. Also, wie weit sind wir beim Ausbau erneuerbarer Energien? Gucken wir uns mal an. 2005 hat Thüringen 4.600 Gigawattstunden Strom vor allem aus Gas erzeugt und nur 1.600 Gigawattstunden aus erneuerbaren Energien wie Wind, Solar, Biomasse und Wasser. 2024 sah das dann schon anders aus. Strom aus konventionellen Energie hat etwas abgenommen auf 4000 Gigawattstunden, aber die erneuerbaren Energien, die sind massiv ausgebaut worden auf insgesamt 7100 Gigawattstunden, weil auch der Bedarf an Strom gestiegen ist. In 20 Jahren hat sich damit der Anteil der erneuerbaren Energien also an der Stromerzeugung von 26% auf 64% erhöht. Doch während Thüringen schon 64% des Stroms aus erneuerbaren Energien bezieht, sind es nur 28% der Gesamtenergie, zu der dann auch Wärmeversorgung und Verkehr zählen. Und wir verbrauchen in Thüringen immer noch mehr Strom, als wir erzeugen. Deshalb importieren wir Strom aus anderen Bundesländern. Aber ist es überhaupt realistisch, dass wir unseren Bedarf irgendwann in Thüringen ganz allein mit erneuerbaren Energien decken? Das wollen wir jetzt besprechen mit einem Mann, der seit über 20 Jahren zu erneuerbaren Energien forscht. Herzlich willkommen, Professor Wesselack von der Hochschule Nordhausen. Grüß Sie.
4: Hallo.
0: Professor Wesselack, wie weit sind wir denn in Thüringen beim Ausbau der Erneuerbaren im Vergleich zu anderen Bundesländern?
4: Ja, wir sind auf einem guten Weg. Das können wir auf alle Fälle so sagen. Wir haben Bereiche, wo wir sehr stark sind. Das ist die Bioenergie. Wir haben Bereiche, wo wir nicht ganz so stark sind. Das ist zum Beispiel die Windkraft, wissen wir alle. Und an sich ist Thüringen auf einem guten Weg.
0: Mhm. Der Strombedarf wird ja weiter steigen, wenn wir alle elektrisch fahren, wenn wir vielleicht alle mit einer Wärmepumpe heizen. Wie viel mehr Windräder und Solaranlagen bräuchten wir denn, um all das zu decken? Oder ist das gar nicht realistisch?
4: Also realistisch ist das auf alle Fälle. Wir gehen momentan davon aus, dass sich der Strombedarf bis zum Jahr 2045 etwa verdoppeln wird. Und wenn wir ihn im Jahr 2045 dann regenerativ decken wollen, heißt das, wir müssen etwa eine Verdreifachung der Windkraft- und Photovoltaikproduktion in Thüringen erreichen.
0: Ist das machbar?
4: Das ist machbar.
0: Mhm, Sie sind da optimistisch. Momentan produzieren wir ja immer noch eine Menge Strom aus Gas. Werden wir darauf irgendwann verzichten können oder brauchen wir, wie es die Bundeswirtschaftsministerin ja sagt, weiter Gaskraftwerke?
4: Wir brauchen eine Gasreserve für Phasen, wo Wind und PV keine oder nicht ausreichend Energie liefern, sogenannte Dunkelflauten. Aber

0: Naja, die Wunderwaffe haben wir schon. Das ist die Photovoltaik und die Windkraft. Wir können heute so günstig Energie erzeugen mit PV und Wind, wie wir das eben menschheitsgeschichtlich noch nie konnten. Und insofern tun wir gut daran, das an dieser Stelle auch zu tun.
1: Also Sie sind da optimistisch, dass das klappt?
0: Ich bin Ingenieur, ich bin immer optimistisch.
1: Danke Ihnen sehr für das Gespräch und den Besuch bei uns, Professor Wesselack.
0: Dankeschön.
1: Ja, und das Gespräch mit ihm, das haben wir kurz vor der Sendung geführt. Und wenn, wie er sagt, der Strombedarf also so deutlich weiter steigt, heißt das natürlich auch, wir brauchen mehr Stromleitungen. Und eine der wichtigsten, die Windstrom von der Nordsee nach Süddeutschland transportieren soll, der sogenannte Südlink, der wird gerade gebaut, 75 Kilometer davon in Thüringen.
2: Nein, hier wird nicht die Ortsumfahrung von Marxuhl im Wartburgkreis gebaut. Hier verläuft künftig die Stromautobahn Südlink. Sie führt knapp 75 Kilometer durch Thüringen und soll Windstrom von der Nordsee nach Süddeutschland transportieren. Seit gut einem halben Jahr ziehen Bagger dafür breite Gräben durch die Landschaft.
3: Auf der einen Seite haben wir eine Baustraße, auf der anderen Seite haben wir eben die Mieten, die Bodenmieten, die dort gelagert werden, bis sie wieder verfüllt werden in den Boden. Das benötigt natürlich ein bisschen Platz. Grundsätzlich jetzt für den Bau haben wir 45 Meter in der Regel und dann für die eigentliche Trasse sind wir dann bei 18 bzw. bis zu 20 Meter.
2: Hier bei Marxuhl werden aktuell die ersten Leerrohre in die Erde gelegt. Dort werden später insgesamt 4 Stromkabel eingezogen. Sie liegen meist nur 1,5 Meter unter der Erde. Klingt wenig für die große Strommenge, die durchfließen soll. 4 Gigawatt entsprechen der Leistung von 3 Atomkraftwerken. Ob auf der Trasse dann noch Schnee liegen bleibt?
3: Also ich glaube, der Schnee liegt in Deutschland eher aus anderen Gründen nicht mehr. Es ist so, wir haben ja verschiedene Feldversuche durchgeführt, wo wir quasi den Volllastbetrieb simuliert haben. Da hat sich gezeigt, es gibt einen gewissen Wärmeeintrag. Oberfläche ist immer bei 1,5 bis 2 Grad ungefähr. Hängt immer von den Bodengegebenheiten ab, aber das ist so das, was letztendlich an Wärme noch ankommt oben.
2: Nicht überall gehen die Bauarbeiten so schnell voran. In Thüringen muss knapp 1/3 der Strecke gebohrt werden, wie hier bei Baueshof. Dort frisst sich ein Bohrer Zentimeter für Zentimeter unter einem Waldstück entlang, insgesamt 2 Kilometer.
3: Das ist auch dann der Grund, warum wir hier auf die geschlossene Querung gesetzt haben, dass wir eben den Wald nicht roden müssen, keine Schneise machen müssen. Gibt aber natürlich auch andere Gründe, Straßen, Gewässer, die wir eben unterqueren wollen.
2: Aktuell werden hier die Bohrlöcher ausgeweitet, damit später die Rohre hineinpassen. Läuft alles nach Plan, dann soll 2028 der erste Strom durch die Stromautobahn Südlink fließen.
1: Ein Kinobesuch, essen gehen oder ein neues Buch. Für viele ist das kaum noch bezahlbar, denn in Thüringen leben wieder mehr Menschen in Armut, Jana.
4: Das sagen die Zahlen, die aus dem Armutsbericht des Paritätischen Wohlfahrtsverbandes hervorgehen. Demnach lag die Armutsquote im vergangenen Jahr bei 17,4%. Zuvor war sie seit 2021 kontinuierlich gesunken. Thüringen gehört damit zu den 6 Bundesländern mit dem höchsten Anteil armer Menschen. Gründe sind laut Paritätischem unter anderem viele ältere Menschen und vergleichsweise niedrige Löhne. Als arm gelten Menschen, wenn sie weniger als 1.446 Euro pro Monat zur Verfügung haben. Thüringer treffen hochrangige indische Politiker. Die Delegation um Ministerpräsident Mario Vogt hat mit 4 Bundesministern und der Ministerpräsidentin von Delhi gesprochen. Die Inder sind besonders an Optik, Photonik und Quantentechnologien interessiert. Es geht um Handelsfragen, aber auch um den Ausbau wissenschaftlicher Beziehungen und die Gewinnung von Fachkräften. Konkrete Ergebnisse gäbe es bereits, sagte Ministerpräsident Mario Vogt.
5: Das Erste, das uns gelungen ist, konkrete Verabredungen zu einem Mobilitätsprogramm von jungen Krankenschwestern und Krankenpflegern zu finden. Gerade die brauchen wir in Thüringen und die sind hier in Indien besonders hochqualifiziert. Das Zweite, dass wir zusammenarbeiten wollen in modernen Technologien von Optik bis zur Raumfahrt und Absatzmärkte für Thüringen schaffen. Und das Dritte, Energie- und Umwelttechnologien aus Thüringen als Schlager auch hier in Delhi zur Aufbereitung. Das ist ein gutes Zeichen. Thüringen ist erfolgreich in Indien.
4: In Thüringen ist die Zahl der Gewalttaten gegen Polizistinnen und Polizisten leicht gesunken, bleibt aber hoch. Nach Angaben des Innenministeriums wurden im vergangenen Jahr rund 1.270 Fälle registriert. Das waren rund 10% weniger als zuvor. In etwa der Hälfte der Fälle waren die Tatverdächtigen alkoholisiert. Die CDU-Fraktion im Landtag forderte eine schnelle Verabschiedung des neuen Polizeiaufgabengesetzes, damit Polizisten in gefährlichen Situationen rechtssicher

0: ja handeln können. Gesetzentwurf für Beamtenbesoldung in Erfurt vorgestellt. Thüringen muss für seine Beamten eine Jahressonderzahlung von 4,8% leisten. Diese wird für das Jahr 2025 nachgezahlt. Darüber hinaus erhalten Beamte, die gegen ihre Besoldung vor dem Verwaltungsgericht klagten, eine Nachzahlung rückwirkend bis 2008. Damit folge man einem Urteil des Bundesverfassungsgerichts, so Finanzministerin Katja Wolf. Die erhöhte Beamtenbesoldung kostet den Freistaat in den kommenden beiden Jahren 415 Millionen Euro.
1: Die meisten Menschen, die pflegebedürftig sind, leben nicht in einem Pflegeheim, sondern zu Hause. Und sie werden dort auch von Angehörigen gepflegt. Und genau um diese Angehörigen, die Menschen, die das jeden Tag stemmen, mit all der körperlichen und seelischen Kraft, die das kostet, um diese Angehörigen geht es diese Woche. Mit vielen Veranstaltungen zum Informieren und vor allem auch zum Austauschen. Und unsere Reporterin hat eine Familie in Weimar besucht, in der Pflege seit 27 Jahren Alltag ist.
2: Kannst du mich mal kümmern?
3: Die Kuscheleinheit vor dem Abendessen. Cecilie liebt und braucht das Ritual. So wie ihr Dackel Viona. Und auch Claudia Geigen geben diese Momente Kraft, weil sie mit ihrer Tochter ein wenig gemeinsam entspannen kann.
2: Holst du mal den Kaffee, bitte?
4: Ja, ich kann gleich mal dein Abendbrot holen, wenn du möchtest.
2: Wollen wir den Kaffee?
4: Ja, den gibt's hinterher. Wollen wir ein paar Nudeln essen?
2: Ja.
4: Ja.
3: Cecilie, die sich selbst Mimi nennt, ist 27 Jahre alt und seit ihrer Geburt geistig behindert. Seitdem ist ihre Mutter wichtigste Bezugsperson und Pflegerin.
5: Sie müssen ja auch seit 27 Jahren funktionieren.
4: Ja, kann man so sagen, ja, genau. Da darf man nicht ausfallen. Ich meine, ich habe jetzt noch meinen Mann an der Seite und jetzt die Kinder, die anderen beiden sind ja auch erwachsen. Aber jetzt letztens wieder, als hätte es so sein müssen, wie so ein Fallbeispiel im wahrsten Sinne des Wortes, bin ich ein bisschen gestürzt. Wenn da was Schlimmes passiert wäre oder sowas, ne, da mal jemand kurzfristig zu bekommen oder was ja auch ein Thema bei uns immer ist, ist so Kurzzeitpflege, dass TC irgendwo für eine Zeit lang mal 10 Tage oder was weiß ich wo einzieht und wir können mit den anderen beiden Urlaub machen oder auch alleine als Paar mal Urlaub machen, das gibt es ja nicht.
3: Indem ich diesen Einblick in einen völlig anderen Alltag bekomme, denke ich daran, wie oft ich den Satz gesagt habe, mir ist gerade alles zu viel und ich muss hier mal raus. Und dass ich mir diese Auszeit meistens nehmen kann.
4: Die schlimmste Vorstellung, die man hat, ist natürlich, wenn wir gar nicht mehr da sind, was passiert dann? Oder es reicht, wie gesagt, es reicht ja auch schon, wenn einer mal ausfällt oder was weiß ich. Die Gedanken hat man schon.
3: Weil sie weiß, dass viele andere diese Angst nur zu gut kennen, engagiert sich Claudia Geigen als Vorsitzende im Lebenshilfe-Ortsverein Weimar. Darüber kam sie in Kontakt mit der Interessenvertretung, die seit 2021 die Thüringer Woche der pflegenden Angehörigen organisiert. Das Ehrenamt von Sigrun Fuchs. Und so nimmt sie sich nach ihrer Arbeit die Zeit für die Frage nach der Kurzzeitpflege in Notfällen.
6: Da sieht es leider in Thüringen nicht gut aus, muss man sagen. Es gibt natürlich die Möglichkeit, auch Kosten für eine Kurzzeitpflege abzurechnen über die Pflegeversicherung, aber natürlich nur, wenn ich einen Platz finde. Und die Zahl der Kurzzeitpflegeplätze ist rückläufig in Thüringen, obwohl es ja immer mehr Menschen gibt, die eigentlich so etwas brauchen.
3: Zurück in Weimar. Wenn Michael Geigen von der Arbeit kommt, ist erst einmal wichtig, war alles ruhig oder hatte Cecilia einen epileptischen Anfall? Ein normaler Tag wie heute und der gegenseitige Halt als Familie, das würden sich andere Pflegende wünschen.
7: Die haben gar nicht mehr die Kraft, irgendwo hinzugehen und meinetwegen so ein Interview zu machen. Da haben wir eigentlich den Vorteil, dass wir auch wirtschaftlich in der Lage sind, dass ich arbeiten gehe und meine Frau sich da groß drum kümmern kann.
4: Als pflegende Angehörige braucht man eben so ein paar Rückzugsmomente oder Rückzugsorte, um wieder Kraft zu sammeln. Und man muss ein bisschen genügsam sein vielleicht auch und einfach das Schöne erkennen, was es so gibt, ja. Und im Dackel.
1: Jetzt ganz anderes Thema. Wenn die Sonne untergeht und die Nacht beginnt, dann legen sie so richtig los, Fledermäuse. Und das macht auch einen Teil ihrer Faszination aus. Doch weil wir den Wald so intensiv bewirtschaften und auch die Windkraft ausbauen, wird es an einigen Stellen schwieriger für die Tiere. Bundesweit haben deshalb jetzt Naturschützer und Wissenschaftler ihre Lebensräume sichern wollen, gefördert vom Bundesamt für Naturschutz mit 11 Millionen Euro.
8: Der Windkraftausbau steht weit oben auf der Agenda der Bundesregierung. Um die geplanten 2% der Landesfläche zu erreichen, sollen auch verstärkt Windkraftanlagen in Wäldern errichtet werden. Das bringt Probleme mit sich, auch für unsere Waldfledermäuse wie die Mopsfledermaus und Co.

0: Sie können zum Beispiel Opfer der großen Rotoren werden.
1: Fledermäuse sind generell sehr selten und es ist so, dass sie pro Jahr die meisten Arten nur ein Jungtier zur Welt bringen. Und daher ist es wichtig, dass man auch auf das einzelne Tier schaut, denn das würde schon einen Verlust für die Population darstellen.
0: Ein jetzt angelaufenes bundesweites Projekt will sich dem Schutz ihrer Lebensräume und dem Arterhalt widmen. Koordiniert wird es von der Naturstiftung David.
2: Wir haben ein Projekt mit 10 Verbundpartnern, was im Nationalen Artenhilfsprogramm läuft. Mit Mitteln des Bundesumweltministeriums wird das gefördert. Und das ist natürlich sehr wichtig, dass wir da so ein großes Projekt haben, dass wir halt direkt in die Fläche kommen, dass von nicht nur in einem kleinen Bundesland, sondern in ganz Deutschland was für die Waldfledermäuse gemacht wird.
0: Besonders wandernde Arten wie der Kleinabendsegler und die Rauhautfledermaus sind häufig Opfer von Kollisionen mit Windkraftanlagen. Aber auch standorttreue Arten wie die Mops- und Bechsteinfledermaus sind betroffen.
2: Wir wollen halt diese 4 Zielarten schützen und dadurch alle Waldfledermäuse schützen. Und das erreichen wir dadurch, dass wir erstmal nochmal Felderfassungen machen, erstmal wissen, wo ist überhaupt die Art, damit wir auch wissen können, natürlich konkret, wo wir sie schützen können. Dann wollen wir in ganz Deutschland verschiedene Maßnahmen umsetzen. Wir wollen auch Fortbildungen durchführen, um die Waldbesitzenden ein bisschen zu sensibilisieren. Wie sieht ein Baum aus, wo die Waldfledermäuse drin leben könnten?
0: Denn neben der Gefährdung durch Windräder ist der fortschreitende Verlust des Lebensraums Wald ein Problem.
1: Wir treten mit den Waldbesitzenden in Kontakt und sensibilisieren für die Fledermäuse, zeigen Quartierstrukturen, was für die einzelnen Arten wichtig ist, was die halt nutzen als Sommerquartiere und so weiter. Und, und dann kommt es dazu, dass man darüber spricht, was man in der Fläche machen kann. Und am Ende kann es dazu kommen, dass Flächen gekauft werden oder Einzelbäume rausgenommen werden, gekauft werden.
0: Windkraftanlagen in Wäldern will man nicht generell verhindern, aber den Eingriff in die Natur trotzdem so gering wie möglich halten.
3: Und jetzt nochmal Nachrichten mit Jana.
4: Im Wartburgkreis ist ab kommendem Schuljahr ein günstigeres Schülerfreizeitticket geplant. Es soll 5 Euro kosten statt bisher 15. Mit dem Ticket können Schüler aus dem Wartburgkreis einen Monat lang täglich ab 14 Uhr die Buslinien im Kreis nutzen. Landrat Michael Brotführer sagte, Ziel sei, die Mobilität junger Menschen im ländlichen Raum zu stärken. Mit dem Bus sollen sie den Sportverein im nächsten Ort oder das Kino in der Stadt erreichen. Verwaltungsrat, Kreistag und Stadtrat müssen noch zustimmen. Wechsel beim Verband der Wirtschaft Thüringens. Auf Schloss Ettersburg bei Weimar wird zur Stunde der langjährige Präsident Hartmut Koch verabschiedet. Koch hat den Verband 13 Jahre lang geführt und gehörte seit 2004 dem Präsidium des VWT an. Der heute 78-Jährige forderte kontinuierlich einen Bürokratieabbau, strukturelle Reformen und ein investitionsfreundliches Klima. Seine Nachfolge tritt Matthias Ulbricht an. Nach den Unwettern am Wochenende ist das Ausmaß der Schäden doch etwas größer als gedacht. In Erfurt meldete die Gärtnerei Gloria Verluste auf den Erdbeerfeldern. Auch bei Fahner Obst in Gierstedt hat der Hagel teilweise die Früchte bei Äpfel, Kirschen und Pflaumen beschädigt. In Stadtroda wurde zudem die Pflastersteine einer Straße ausgespült. Anwohner können ihre Häuser derzeit nur über einen Feldweg erreichen. Am Landgericht Erfurt ist ein 35-jähriger Mann wegen Drogenhandels zu 5 Jahren und 6 Monaten Haft verurteilt worden. Er hatte in seiner Garage 2 Kilogramm Kokain und 10 Kilogramm Crystal gelagert. Das Gericht sprach von einer außergewöhnlich großen Menge harter Drogen. Das Urteil ist noch nicht rechtskräftig. Die Staatsanwaltschaft hatte eine höhere Strafe gefordert und prüft jetzt Rechtsmittel. Schmerzaktionstag in Meiningen. Damit will das Helios-Klinikum Menschen mit chronischen Schmerzen ermutigen, frühzeitig Hilfe zu suchen. Schmerzmedizinern zufolge ist das die beste Voraussetzung für eine erfolgreiche Therapie. Betroffene und Angehörige konnten heute telefonisch Fragen stellen und sich über moderne Behandlungsmöglichkeiten informieren. Der Schmerzaktionstag will dazu beitragen, Hemmschwellen abzubauen.
3: Das ist echt ein Schlag für viele Fußballfans. Der ZFC Meuselwitz ist nach 17 Jahren aus der Fußballregionalliga abgestiegen. Und die Meuselwitzer konnten das selbst gar nicht mehr verhindern. Für den Klassenerhalt hätte Meister Lok Leipzig aufsteigen müssen. Hat aber nicht geklappt. Wie geht es jetzt also weiter für Meuselwitz? Mit welchen Spielern, mit welchem Trainer? Alles spannende Fragen, für die es heute am Tag danach allerdings noch etwas früh zu sein schien.
5: Natürlich könnte die Stimmung besser sein beim Fanbeauftragten des Vereins. Aber Mario Kirsch ist auch nicht zu Tode betrübt. Das Relegationsspiel von Lok Leipzig gestern Abend in Würzburg hat er sich angesehen, wegen des letzten kleinen Hoffnungsschimmers.
6: Ja, bei mir geht das schon rund um die Uhr los, dass dann Leute Nachrichten schreiben, Fragen stellen. Da ist auch Anrufe früh, Mensch, wer ist denn nun dran schuld, warum seid ihr nun abgestiegen?
5: Der entscheidende Moment gestern Abend, das zweite Tor der Würzburger gegen Lok Leipzig.
7: Und da ist der neue Matisse! Und der ist drin, ist er unglaublich!
5: Lok Leipzig verliert 1:2 und spielt damit weiter in der Regionalliga. Da gleichzeitig Erzgebirge Aue aus der dritten Liga absteigt, gibt es diesmal 3 Regionalliga-Absteiger. Und damit erwischt es auch den Tabellen-16. Meuselwitz. Aus den letzten 6 Punktspielen hatte die Mannschaft nur einen Punkt geholt. So waren die Neuzugänge nach der Winterpause deutlich unter den Erwartungen geblieben. Die große Frage jetzt, wer geht, wer darf bleiben?
8: Naja, die ersten Verträge hatten wir schon geschlossen, auch für beide Ligen. Und haben jetzt mehrere Vertragsabschlüsse schon vorbereitet.
5: Hinter den Kulissen ist zu hören, dass man sich von Spielern trennen will, die zuletzt wenig überzeugten. Klarheit gibt es beim Trainer. Georg Martin Leopold will seinen 2-Jahres-Vertrag auch in der Oberliga erfüllen. Und der Fanbeauftragte hat sich schon die neuen Reiseziele angesehen, die Wernigerode oder Stendal heißen.
9: Wir wollen vorne dabei sein, wir wollen wieder aufsteigen. Als Fan will man immer das Positive vor seinem Verein.
5: Auf jeden Fall werden die Fans in der Oberliga mehr Siege bejubeln können. Jetzt in der Abstiegssaison waren es insgesamt nur 8.
3: Und jetzt nehmen wir Sie gern noch mit ins Kino. Da gibt es diese Woche nämlich ein Wiedersehen mit Christoph Maria Herbst. Diesmal nicht in seiner Paraderolle als arrogant Stinkstiefleger Stromberg, sondern als eher tragischer Charakter. Wie gut ihm das gelingt, Jens Henschel hat Sommer aus Asphalt bereits gesehen.
10: Valeska, genannt Les, ist Fahrradkurierin, eine der besten der Stadt. Sie führt ein recht unbeschwertes Leben, ohne große Rücksicht auf andere. Sie ist immer am Limit. Das ändert sich, als eines Tages ihr Vater Bert vor der Tür steht, nach Jahren der Funkstille.
11: Hallo Valeska.
12: Wie lange wolltest du denn so bleiben?
11: Nicht lange. Ich will doch gar nicht stören.
12: Wie lange ist denn nicht so lange?
11: 3-4 Tage. Ich buche mein Hotel.
12: Nein, 3 Tage sind okay, also 3-4. Ich meine, 4 gehen theoretisch auch.
10: Doch dann gerät alles durcheinander. Valeska ist schwanger, verletzt sich und kann vorerst nicht mehr aufs Rad. Wie gut, dass Vater Bert fürs Erste aushilft. Dass seine Tochter ungewollt schwanger ist, weiß er. Was er ihr nicht sagen kann, er leidet unter einem schweren Hirntumor.
11: Valeska, ich muss dir was sagen. Ich bin gar nicht hier, um Urlaub zu machen. Ich bin hier, weil bei mir was nicht so gut ist.
13: Miki Moinsen, was geht ab?
10: Sommer auf Asphalt. Ein emotionaler Vater-Tochter-Film mit Witz, Drama und Rückschlägen.
3: Ja, und nach dem Kinotipp jetzt noch einer fürs Fernsehen. Die Kollegen der Umschau berichten heute über den Wandel in der mitteldeutschen Autozulieferindustrie, unter anderem aus Brotterode und Waltershausen. Und sie erzählen auch, welche Chancen mit diesem Wandel verbunden sind. 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Und zu guter Letzt geht es noch um Sie, Turmfalken. Etwa 3000 Paare gibt es in Thüringen und seit einem Monat brütet auch eins im Garten eines engagierten Vogelschützers in Seebach bei Mühlhausen. Und Hans-Martin Menge lässt uns alle von der Couch aus dabei sein, dank seiner Falkenkamera. Und heute Morgen um 7 war es dann soweit. 4 zuckersüße junge Falkenbabys schlüpften aus den Eiern. 2 weitere brütet die Falkenmama noch aus. Derweil kümmert sich der Papa um Futter für die Familie. Und nicht nur Familie Menge beobachtet das Geschehen gespannt. Über den Facebook-Kanal Vogelblick Live können alle Interessierten an dem kleinen Wunder teilhaben. Und in 4 Wochen machen die Jungen dann ihre ersten Flugübungen und starten einen Monat später dann in die große, weite Welt. Ja, jetzt fehlt noch unser Blick aufs Wetter heute mit Heike Ziebke, die sich aus Kahla meldet, von der 1150-Jahrfeier dort. Im Wetter guckt sie aber nicht zurück, sondern nur nach vorn. Die Aussichten jetzt von ihr. Danach geht's weiter mit MDR Aktuell. Wir wünschen einen schönen Abend. Gern bis morgen. Dann hier mit Christian und dir, Jana.
13: Und mit mir. Ich bin da. Genau. Schön. Bis bald.
3: Schönen Abend.
13: Genau. Tschüss. Bis dann. Tschüss.

0: Um 3 Uhr mit Juliette Groß. Die UN-Vollversammlung entscheidet heute darüber, ob Deutschland einen Sitz im Sicherheitsrat der Vereinten Nationen bekommt. Bundesaußenminister Wadephul wirbt in New York um die Stimmen für Deutschland. Giselle Ucar in New York mit den Einzelheiten.
1: Dabei betont er natürlich vor allem, dass sich Deutschland schon seit Jahren um Friedensmissionen kümmert, beim Einsatz gegen die Folgen des Klimawandels hilft, bei der Vermittlung zwischen Konfliktparteien. Und genau das will Deutschland in Zukunft auch wieder im UN-Sicherheitsrat tun. Wadephul sagt, dass Deutschland sich auch in der Verantwortung sieht, die internationale regelbasierte Ordnung zu verteidigen, die ja in letzter Zeit immer wieder in Frage gestellt wird, und auch zu zeigen, dass hier in New York der Ort ist, an dem Fragen von Frieden und Sicherheit bei den Vereinten Nationen diskutiert werden.
0: Eine große Mehrheit der Bundesbürger fürchtet laut einer Umfrage, dass die geplante Gesundheitsreform zu einer schlechteren ärztlichen Versorgung führt. Die Rheinische Post berichtet über eine Erhebung im Auftrag des Hausärzteverbands, wonach sich 77% der Befragten entsprechende Sorgen machen. Aus der Nachrichtenredaktion Constanze Semidey.
2: In Ostdeutschland sind es demnach sogar mehr als 85%, die negative Folgen der Reform erwarten. Am meisten befürchten die Menschen, dass Ärzte künftig weniger Zeit für ihre Patienten haben werden und dass sich die Wartezeiten in den Praxen verlängern. Die Vorsitzende des Hausärztinnen- und Hausärzteverbandes, Bulinger Göpfert, nannte die geplante Reform der gesetzlichen Krankenversicherung die größte politische Bedrohung für die hausärztliche Versorgung in den letzten 20 Jahren.
0: Russland beschränkt in immer mehr besetzten Gebieten in der Ukraine die Kraftstoffabgabe. In Luhansk erhalten die Bewohner laut der Nachrichtenagentur TASS nur noch 20 Liter Diesel oder Benzin pro Person. Als Gründe wurden die aktuellen Vorräte und die gestiegene Nachfrage angeführt. Am Wochenende gab es auf der besetzten Halbinsel Krim eine vorübergehende Begrenzung von Benzin. Die deutsche Fußballnationalmannschaft ist im WM-Gastgeberland USA angekommen. Nach 8-stündigem Flug landete das Team um Bundestrainer Julian Nagelsmann in Chicago. Dort bezog das Team sein erstes Quartier bereits am Vormittag. Ortszeit ist ein Training angesetzt. Am Samstag steht das letzte Testspiel gegen die USA auf dem Programm. Am Montag geht es dann weiter ins WM-Hotel in North Carolina. Erster Gegner der deutschen Elf ist zum Turnierauftakt am 14. Juni die Mannschaft aus Curaçao. Das waren die Nachrichten. Das Wetter in Deutschland. Von West nach Ost ziehender Regen, teils mit Gewittern, Tiefstwerte 16 bis 7 Grad. Tagsüber Wechsel aus Sonne und Wolken mit Schauern und Gewittern, Höchstwerte 18 bis 23 Grad. Am Donnerstag heiter, von Westen her Schauer und Gewitter.
3: Und jetzt die Aktuelle Stunde.
4: Ja klar, das ist hier eine Kirche, aber wir nehmen jetzt trotzdem mal Eintrittsgeld.
5: Wer den Kölner Dom besichtigen will, soll ab Juli dafür zahlen und nicht wenig, 12 Euro.
4: Das Domkapitel sagt, es ist einfach so teuer geworden, diesen Dom instand zu halten. Wir brauchen das Geld. Wer zum Gottesdienst kommt oder eine Kerze anzünden will, der soll weiter für umsonst reinkommen.
5: Außerdem war es, wer alleine lebt oder alleinerziehend ist, ist am häufigsten von Armut betroffen. Das zeigt ein neuer Bericht des Paritätischen Gesamtverbandes. In NRW ist das fast jeder Sechste.
4: Jahrelang hat sie gestritten. Jetzt ist sich die EU einig. Sie will Abschiebezentren außerhalb der EU für abgelehnte Asylbewerber erlauben. Rechtlich ist das umstritten.
5: Es soll einer der schönsten Tage im Leben sein, die Hochzeit. Und das lassen sich viele was kosten. Jedes dritte Paar ist bereit, sich für die eigene Hochzeit zu verschulden.
4: 100 Jahre alt werden und dabei noch so fit sein wie Willi Jasper aus Aalen. Sein Geheimnis: früh schwimmen. Und genau dort wurde er heute zum Geburtstag überrascht.
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5: Und wir wünschen Ihnen einen guten Abend. Lange nichts gehört zum Thema Zuwanderung. Die Zahlen gehen tatsächlich auch stark zurück. Letztes Jahr gab es gut 20.000 neue Asylanträge Vor 10 Jahren, mal zum Vergleich, waren es noch mehr als 700.000.
4: Aber ein Problem sind weiter Abschiebungen, etwa weil Länder ihre Leute nicht zurücknehmen wollen, die hier halt kein Recht haben auf Asyl. Die EU will jetzt aber Abschiebungen erleichtern, auch mit Rückkehrzentren außerhalb der Europäischen Union, beispielsweise in Ruanda oder Usbekistan.
5: Damit hier bei uns Ordnung reinkommt in die Migration, aber funktioniert das?
7: Hier haben gut 120 Menschen gelebt. Seit März steht die Geflüchtetenunterkunft leer, ein ehemaliges Kaufhaus in Gewelsberg. Demnächst sollen hier das Stadtarchiv und eine Musikschule einziehen. Die Zahl der Asylbewerber sinkt stetig in ganz NRW. Ein Verdienst der härteren Gangart Deutschlands und Europas gegen unerwünschte Migranten, so sieht es Innenminister Dobrindt.
8: Nach Jahren der Unordnung, des Kontrollverlustes, der Inkonsequenz an den europäischen Außengrenzen und in der europäischen Migrationspolitik gelingt es jetzt wieder deutlich mehr Ordnung zu schaffen, Klarheit und Konsequenz walten zu lassen.
7: Damit meint er auch den neuen Beschluss der EU, sogenannte Return Hubs außerhalb der EU einzurichten, also Abschiebezentren für schon abgelehnte Asylbewerber. Ein wahrer Ruck in der Migrationspolitik, lobt der Innenminister. Birgit Naujoks vom Flüchtlingsrat NRW nennt es bloße Symbolpolitik der Abschreckung.
9: Es ist eine sehr teure und ineffiziente Maßnahme und weit weg von einem großen Wurf, der zu einer besonderen Steigerung der Abschiebungszahlen führen wird.
7: Vorstöße mit solchen Abschiebezentren hat es nämlich schon gegeben. Großbritannien hatte eine Zusammenarbeit mit Ruanda geplant. Italien will Geflüchtete nach Albanien schicken. Beide Modelle wurden gerichtlich gestoppt.
9: Italien versucht jetzt, das so modellweise als Return Hub zu nutzen, also Menschen, die abgeschoben werden sollen, nach Albanien zu bringen. Aber auch das hat sich bisher sind nur Kosten aufgelaufen und es hat zu keinem Erfolg geführt.
7: Mit welchen Ländern die EU künftig bei solchen Abschiebezentren zusammenarbeiten könnte, wie sie sicherstellen will, dass europäische Menschenrechtsstandards eingehalten werden und nicht zuletzt die Kostenfrage, ist alles noch nicht abschließend geklärt. Weshalb der SPD-Innenpolitik-Experte Sebastian Fiedler eher skeptisch ist.
10: Der große Game-Changer irgendwie in der Migrationsdebatte wird das nicht werden, sollte es auch nicht werden. Als ein Kernargument will ich sagen, dass selbstverständlich noch unsere deutschen Gerichte in jedem Einzelfall darüber zu entscheiden haben. Und es ist auch noch höchst fraglich, welche Drittstaaten das überhaupt sein sollen.
7: Was bringt es also für die Kommunen in NRW? Kurzfristig erstmal nichts, solange die EU noch an den Detailfragen für Abschiebezentren in Drittstaaten bastelt. Wobei der Druck hier durch die sinkende Zahl der Asylbewerber zumindest etwas nachgelassen hat.
5: Fragen wir einen ausgewiesenen Fachmann, den Migrationsforscher Gerald Knaus, Mitgründer und Vorsitzender der Denkfabrik Europäische Stabilitätsinitiative. Wir erwischen ihn in Hamburg. Guten Abend.
11: Schönen guten Abend aus Hamburg.
5: Werden diese Rückkehrzentren dafür sorgen, dass Menschen wirklich in großer Zahl abgeschoben werden können?
11: Das ist extrem unwahrscheinlich. Alle Staaten Europas, egal welche Regierung, Italien, Großbritannien, Österreich, Schweden, Deutschland, tun sich schwer mit Abschiebungen. Da geht es meistens bis jetzt um Abschiebungen in Herkunftsländer. Warum es auf einmal leichter sein soll, größere Zahlen von Menschen in Länder abzuschieben, die nicht die eigenen Staatsbürger zurücknehmen, sondern Drittstaatsangehörige, ist nicht offensichtlich.
5: Welche Länder kommen denn da überhaupt in Frage? Wir hören hier von Usbekistan oder Ruanda. Und was muss man denen geben, damit die theoretisch zumindest Leute nehmen, die wir nicht wollen?
11: Das ist auch nicht klar. Bis jetzt gibt es wenig konkrete Gespräche. Ich weiß, dass manche Staaten schon Kontakte mit Usbekistan hatten. Da geht es um die Frage, ob eine geringe Zahl von Afghanen vielleicht nach Usbekistan gebracht wird. Die offensichtliche Frage, die man sich stellt, ist, ob der Aufwand es wert ist. Warum verhandelt man da nicht? In manchen Fällen geht das ja direkt mit den Herkunftsländern. Es gibt auch Gespräche. Es gab Gespräche der letzten niederländischen Regierung mit Uganda. Auch ein Problem. In Uganda werden Homosexuelle strafrechtlich verfolgt. Ist auch kein Staat, der die Menschenrechte achtet. Die jetzige Regierung setzt wieder auf andere Länder. Ruanda hat bereits eine kleine Zahl von Menschen aufgenommen aus den USA, und zwar, ich glaube, es waren 6 Leute von verschiedenen Ländern. Die meisten sind dann von Ruanda aus in ihre Herkunftsländer zurückgekehrt, freiwillig. Das kann natürlich funktionieren, aber dass man diese Zahl an fast einer Hand abzählen kann, zeigt uns schon, dass das wohl eher kein großer Wurf wird.
12: Und Gerichte haben solche Problemlösungen, wenn es denn welche sind, auch schon kassiert. Also das britische Rwanda-Modell, das italienische Albanien-Modell, das ist ja letztlich erstmal jedenfalls an Gerichten gescheitert, ne?
11: Ja, wobei ich da, glaube ich, auch viele Missverständnisse sehe. Also das englische Rwanda-Modell, das kann eigentlich immer noch funktionieren. Und zwar dann, wenn es gelingt, den UNHCR dazu zu bringen, dass der die Qualität von Asylverfahren in einem Drittstaat überwacht. Das sind aber nicht Rückkehrzentren in Ruanda, das wäre ein sicherer Drittstaat. Und das ist eigentlich viel erfolgsversprechender, denn da geht es darum zu sagen, ab einem Stichtag jeder, der dann kommt, wie bei der EU-Türkei-Erklärung, bekommt das Asylverfahren in einem Drittstaat. Und wenn der UNHCR da mitmacht, die Qualität der Asylverfahren mit überwacht, dann wäre das eine wirkliche Chance, irreguläre Migration zu reduzieren. Und dann würden auch die Gerichte wohl mitgehen. Die Standards bleiben ja, ob es um einen sicheren Drittstaat geht oder um ein Rückkehrzentrum, die gleichen. Und das heißt, europäische Gerichte, die prüfen, ob man jemanden aus Deutschland nach Griechenland und Italien bringen darf, werden natürlich auch weiterhin prüfen, ob man jemanden aus Deutschland in irgendeinen Drittstaat bringen darf. Also das ist nicht per se ein Angriff auf den Rechtsstaat. Der Rechtsstaat wird funktionieren. Die echte Frage ist nicht so sehr ein Bruch der Menschenrechte. Die bleiben. Sondern die Frage, welches Modell hat auch wirklich eine Wirkung und ist nicht nur eine kurzfristige Politik, die erneut die Erwartungen enttäuscht.
12: Ja, vielen Dank. Also diese Return Hubs, haben wir verstanden, sind eher Symbolpolitik. Es bräuchte eine größere Lösung. Gerald Knaus, der Migrationsforscher. Herzlichen Dank.
11: Ich danke Ihnen. Grüße aus Hamburg.
12: Und das Gespräch haben wir vor der Sendung so geführt.
4: Die Armut in Deutschland wächst. Die soziale Sicherheit schrumpft, so steht es im heute vorgestellten Armutsbericht des Paritätischen Gesamtverbands. Das ist der Dachverband der Organisationen, die sich in Deutschland unter anderem um arme Menschen kümmern.
12: 13 Millionen Menschen sind in Deutschland von Armut betroffen. Den größten Anteil von Armutsbetroffenen hier im Westen hat übrigens der Regierungsbezirk Arnsberg.
4: Und unter allen Bevölkerungsgruppen tragen Alleinlebende das größte Armutsrisiko, dicht gefolgt von Alleinerziehenden.
13: Christina Jung ist alleinerziehend und sie ist arm. Sie lebt nach einer Trennung mit ihrem 3,5-jährigen Sohn in einer Dachgeschosswohnung. Möbel und Inventar, alles gebraucht gekauft.
14: Ich schlafe schlecht, ich habe Existenzängste. Ich habe wirklich Existenzängste, wie das weitergeht. Ich muss nächste Woche mit meinem Auto zur Inspektion und schlafe seit 2 Wochen schlecht, weil ich nicht weiß, wie ich diese Inspektion bezahlen soll, wenn was dran ist.
13: Die Augenoptikerin wohnt in Freudenberg und arbeitet 21 Stunden pro Woche in Olpe. Dafür braucht sie das Auto. Und jeden Monat geht es um Zahlen, immer nur Zahlen. Die 39-Jährige kann sie sortieren, wie sie will. Brutto, Netto, Unterhalt, Kindergeld, Fixkosten. Am Ende ist Ebbe auf dem Konto.
14: 1,8 habe ich in Summe. Mit dem Unterhalt und davon habe ich 800 Euro Mietkosten, Fixkosten für Versicherungen, Handy, Verträge, Streaming-Abos hat man ja heutzutage, sind es ungefähr 350. Dann haben wir noch 200 Euro für Lebensmittel, das heißt pro Woche circa 50. Und je nachdem, wie oft ich zur Arbeit fahren muss, sind es circa 160 bis 200 Euro an Spritkosten aktuell.
13: 200 bis 300 Euro bleiben für Kleidung, Reparaturen, Freizeit, Eis oder soziale Teilhabe, wie es heißt. Ach ja, und für die von der Politik geforderte private Altersvorsorge.
14: Also tatsächlich mache ich private Altersvorsorge. Ich habe einen Riester-Vertrag schon seit ich 18 bin, zahle da 50 Euro im Quartal ein. Mehr ist aktuell nicht möglich. Und aufgrund der Trennung musste ich letztes Jahr einen Rentensparvertrag, den ich hatte, auflösen, um mir die Ausstattung für meine Wohnung leisten zu können.
13: Noch nie waren so viele Menschen von Armut betroffen in Deutschland wie heute. Diese Menschen haben weniger als 60% des mittleren Einkommens. Für eine Einzelperson sind das 1.400 Euro.

0: 145 Euro im Monat. Für eine Familie mit zwei Kindern 3.035 Euro.
1: Wir fahren nicht in Urlaub. Also unser Urlaub wird dieses Jahr wahrscheinlich das öffentliche Freibad bei uns im Ort sein, wo wir hoffentlich regelmäßig hingehen können und der Kleine aktuell auch noch beitragsfrei ist. Wir verzichten auf Ausflüge in den Zoo. Der Kleine würde sehr gerne mal in den Kölner Zoo zum Beispiel fahren, aber alleine die Eintrittspreise und die Spritkosten sind zu viel.
0: Den Gürtel müssten alle enger schnallen, heißt es in Teilen der Bundesregierung. Das findet sie zynisch. Prämien für E-Autos zur Entlastung ebenfalls. Sie würde ja noch nicht einmal eine Finanzierung bei der Bank bekommen. Jeder Sechste ist in Deutschland inzwischen von Armut betroffen. Armut verstecke sich oft, heißt es. Christina Jung will ihr bewusst ein Gesicht geben.
1: Ich finde es einfach wichtig, deutlich zu machen und einfach mal faktisch zu zeigen, zu sagen, wie es uns geht und dass wir mehr Unterstützung benötigen. Weil wir sind ja schließlich die, die die Generationen großziehen, die das Land in den nächsten Jahren auch am Laufen halten sollen.
0: Von der Politik ist Christina Jung enttäuscht. Die Zukunft macht ihr Angst und sorgt für schlaflose Nächte.
2: Und allen Menschen, die nicht viel Geld zur Verfügung haben, kann man gerade echt empfehlen, gehen Sie in den Kölner Dom, solange es noch kostenlos ist.
3: Ja, beeindruckend ist das allemal. Der Dom ist ja nun auch eine der meistbesuchten Sehenswürdigkeiten von Deutschland. 6 Millionen gucken sich das jedes Jahr an, ab 1. Juli aber gegen Geld.
2: 12 Euro pro Nase. Mhm. Das Domkapitel sagt, wir brauchen das Geld.
4: Der Kölner Dom, Wahrzeichen der Stadt, Weltkulturerbe, Ort des Glaubens. Und bisher vor allem eines, für jeden frei zugänglich. Doch mit dieser Tradition bricht das Domkapitel jetzt. Ab Juli wird für die touristische Besichtigung des Kölner Doms 12 Euro Eintritt verlangt.
5: Die 6 Millionen Besucher, die wir in den letzten Jahren im Durchschnitt im Jahr hatten, mit 12 Euro Eintritt zu multiplizieren, muss ich Ihnen sagen, so einfach ist die Rechnung nicht. Die 12 Euro, die markieren das obere Ende. Es wird zahlreiche Menschen geben, die gar keinen Eintritt zahlen.
4: Beispielsweise Kinder bis 13 Jahre zahlen keinen Eintritt. Bürger, Geldempfänger, Auszubildende und Studenten erhalten einen Rabatt und bezahlen die Hälfte. Generell seien die Kosten gewaltig, sagen die Verantwortlichen des Kölner Doms. Jeden Tag umgerechnet 44.000 Euro. Die neue Besichtigungsgebühr soll nun helfen, den Betrieb der Kathedrale langfristig zu sichern.
6: Das sind sowohl die Erhaltungskosten als auch die Unterhaltungskosten. Das bedeutet der bauliche Betrieb als auch der Unterhalt des Domes mit den Gottesdiensten, mit den Chören, mit den Sicherheitsaspekten, die auch finanziert werden müssen, mit dem ganzen Aufsichtsdienst. So setzt sich diese Summe von 44.000 Euro am Tag zusammen.
4: Eintritt in ein Gotteshaus. Andere berühmte Kirchen Europas verlangen schon seit Jahren Eintritt. Für einen Besuch in der Sagrada Familia in Barcelona werden mindestens 26 Euro fällig. Wenn man den Berliner Dom besuchen möchte, bezahlt man 9 Euro. Der zukünftige Eintritt in den Dom erzeugt gemischte Gefühle bei den Menschen in Köln.
7: Ja, schon ganz schön viel. Also weiß ich jetzt nicht, 12 Euro ist schon viel auf jeden Fall.
8: Nein, ich denke nicht, dass das gut ist, denn eine Kirche ist öffentlich. Ticket ist touristisch, aber sie ist für alle, für die Deutschen und die ganze Welt.
9: Ich denke, ich würde trotzdem bezahlen, aber es sollte optional sein, eine Spende und keine Verpflichtung, die wir bezahlen müssen.
4: Für Gottesdienste und zum Gebet bleibt der Zugang kostenlos. Für touristische Besuche dagegen beginnt ab Juli eine neue Zeitrechnung.
3: So, da waren sie alle noch in kurzen Hosen. Das hat sich dann geändert. Reichlich was runtergekommen an Regen in den letzten Tagen hier im Westen. Zwei der vielen Unwetter haben die Stadt Rheine im Kreis Steinfurt besonders heftig getroffen.
2: Der Naturzoo da, der konnte deshalb Montagmorgen erstmal nicht öffnen. Das Team war noch mit einer ganzen Menge Aufräumarbeiten beschäftigt. Restarbeiten gibt's heute noch.
3: Aber die neue Attraktion des Zoos, die hat sich heute von dem Unwetter mal so gar nicht aus der Ruhe bringen lassen.
10: Dieses kleine Zebra hatte im wahrsten Sinne des Wortes einen stürmischen Start ins Leben. Es wurde kurz vor dem ersten Unwetter am Freitagabend geboren. Die gute Nachricht, genauso wie alle anderen Tiere im Naturzoo in Rheine, hat das Zebrababy die Unwetter gut überstanden. Vor allem am Sonntagabend war der Zoo heftig von Regen und Sturm betroffen.
11: Unser Kassengebäude war überflutet und ja, in den Tiergehegen steht das Wasser und der Park insgesamt war ja, verwüstet in einer Art, die so ein Unwetter nun mal leider mit sich bringt.
10: Direkt nach dem Unwetter, am späten Sonntagabend noch, hatte sich Zoodirektor Husemann einen ersten Überblick über die Schäden verschafft. Aufgeräumt wurde dann ab dem frühen Montagmorgen. Und das taten die 53 Mitarbeitenden mit solchem Engagement, dass der Naturzoo Rheine schon am Montagmittag wieder öffnen konnte. Diese Teamleistung macht Husemann stolz.
11: Da kann man sich wirklich nur bei den Kollegen bedanken, dass sie so fleißig gearbeitet haben und mit angepackt haben. Wir haben wirklich alle getan, was möglich war. In unserer Macht steht, um es alles zu beseitigen, so schnell wie es geht. Und dann kam natürlich auch noch ein bisschen Glück dazu, dass das Wasser dann abgeflossen ist.
10: Heute waren noch Restarbeiten zu machen. Die Elektrozäune im Affengehege wurden kontrolliert. Am Seehundebecken wurden noch Bäume geschnitten, die der Sturm am Sonntagabend umgeweht hatte. Für die kommenden Tage gilt der Blick vor allem der Wetter-App. Es ist neuer Regen angekündigt, aber wohl nicht so heftig wie am vergangenen Wochenende.
11: Ich versuche immer optimistisch zu sein. Und dennoch ist es natürlich so, wenn man sieht, dass jetzt auch teilweise noch Wasser steht, dass noch Pfützen da sind, ist es natürlich schon mit einer gewissen Sorge verbunden.
10: Sieht danach aus, als gäbe es nach dem stürmischen Start für das Zebrababy jetzt ruhigere Tage im Naturzoo in Rheine.
2: Hoffen wir mal. Aber die nächste große Gewitterfront, die ist unterwegs über Nordrhein-Westfalen. Vor so einer Stunde, anderthalb, hat das Köln getroffen, Düsseldorf, das Ruhrgebiet und das Münsterland.
3: Auch im Bergischen war einiges geboten. Das hier sind Bilder aus Wuppertal. Da kam mehr Wasser runter, als die Kanalisation aufnehmen konnte. Das Regenwasser lief dann wie so ein kleiner Fluss über die Fahrbahn.
2: So sah es in der Fußgängerzone von Köln aus. Immerhin die Bäume und Pflanzen wird's freuen. Wasser von oben. Noch ist das Ganze nicht überstanden.
3: Ja, da sehen wir es mal mit den Pflanzen. Aber offensichtlich kann man bei diesem Wetter eben doch einen Hund vor die Tür jagen.
2: Der dann nass wird. Einen haben wir noch, den Kollegen hier barfuß im Regen. Naja.
3: Ja, und das Ganze ist auch immer noch nicht vorbei. Für Dortmund ist noch einiges vorhergesagt.
2: Und der Kollege Jan Schulte steht am Phoenixsee in Dortmund, guckt entweder in die Kamera oder in den Himmel. Wir wissen es nicht, Jan, was
3: siehst
2: du?
3: Wir hören es plattern so ein bisschen.
12: Ja, ich schaue in die Kamera, aber ich habe vor allem auch gerade schon die Aussicht hier genossen, denn so leer hat man den Phoenixsee im Sommer tatsächlich wirklich selten gesehen. Normalerweise ist hier an Sommerabenden reger Betrieb. Viele Leute gehen hier spazieren oder laufen oder treffen sich mit Freunden, gehen da hinten auch gerne in die Cafés. Hier regnet es jetzt seit gut anderthalb Stunden. Es hat vorhin auch gewittert, es hat ein paar Mal geblitzt, aber von dem Unwetter kann hier aktuell in Dortmund zumindest nicht die Rede sein. Wir haben vorhin mal bei den Leitstellen hier in Dortmund und Umgebung nachgefragt. In Frontenberg im Kreis Unna beispielsweise, da gab es eine übergelaufene Straße. Da stand ein bisschen Wasser drauf. Aber bis jetzt ist das nichts, was die Rettungskräfte großartig hier alles aus der Reserve gelockt hätte. Bis jetzt sind in Dortmund alle entspannt. Und der Natur tut es gut, auch wenn es hier oben oberhalb des Phoenixsees in Dortmund wirklich schattig ist. Ich bin auch tatsächlich nicht gut dafür angezogen heute. Ich hatte nicht damit gerechnet, dass wir hier noch da heute stehen werden. Es ist ein bisschen schuppig, der Wind fegt hier oben wirklich ordentlich drüber. Aber ansonsten ist es ein Sommerregen, der tut der Natur aktuell ganz gut. Und große Überschwemmungen haben wir bis jetzt hier nicht erlebt. Und richtig gewittert und gedonnert und geblitzt hat es definitiv auch nicht. Und ich hoffe mal, toi toi toi, dass das heute Abend auch so bleiben möge.
3: Ja, kurze Hose im Gewitter kann man machen. Jan Schulte live vom Phoenixsee in Dortmund.
2: Vielen Dank. Er ist nicht der Einzige, dem das passiert ist. Hier gab es eine Kollegin in der Maske, die wir auch pitschepatschenass. Jetzt aber verliebt, verlobt, verschuldet. Ja, haben wir uns nicht ausgedacht. Ein gutes Drittel aller Paare würde einen Kredit aufnehmen, um die Hochzeitsfeier zu bezahlen.
3: Ja, kein Wunder, wenn manche Leute heimlich heiraten, damit sie diese Riesenfeier nicht schmeißen müssen. Eine Location mieten, essen, trinken, Deko, Klamotten. Da kommen auch gerne mal, je nach Niveau, 20.000 Euro zusammen.
13: Ein Traum in Weiß, dezent elegant, der Schleier 3 Meter lang. Theresa Lennartz heiratet bald. Heute in Neuss ist letzte Anprobe. Langsam wird sie etwas aufgeregt. Was die Kosten für die Hochzeit angeht, bleibt sie gelassen. Sie und ihr Mann mögen es schlicht.
14: Ich bin nicht jemand, der, weiß ich nicht, weiße Tauben haben möchte oder irgendwie eine Kutsche. Blieb das alles sowieso schon so im Rahmen. Und ich glaube, deswegen hat das ganz gut gepasst.
13: Im Schnitt kostet eine Hochzeit in Deutschland ganze 17.000 Euro. Rechnet man Verlobungsring und Flitterwochen dazu, werden daraus schnell 20.000. Ganze 35,8% der angehenden Eheleute sind bereit, sich dafür zu verschulden. Für Theresa Lennartz kommt das nicht in Frage.
14: Und Kredit nehmen wir auf keinen Fall auf. Wir haben immer ein bisschen gespart, wir haushalten sehr gut und werden auch von unseren Familien unterstützt. Gott sei Dank.

0: So strukturiert ist nicht jedes Paar. Charlotte Bromme ist Hochzeitsplanerin im Raum Köln, Bonn und Düsseldorf. Heute besichtigt sie das Grand Hotel Schloss Bensberg. Social Media spielt mittlerweile bei der Hochzeitsplanung eine große Rolle, sagt sie. Das setzt die Heiratswilligen unter Druck, auch finanziell.
1: Die Paare werden bombardiert, je nachdem, wie der Algorithmus gerade läuft, mit Hochzeitsreels, Videos bei TikTok, Instagram und Pinterest. Und wird eine Idee nach der nächsten gezeigt. Und dadurch steigt irgendwie der Druck, dass die eigene Hochzeit besondere Highlights haben muss oder besonders aussehen muss. Und das verunsichert viele Brautpaare.
0: Da werden schon mal fünfstellige Budgets allein für Blumendeko fällig. Auch die Preise für Locations und Catering sind deutlich gestiegen. Wenn das Geld dann doch mal knapp wird, Hochzeitsprofi Charlotte Bromm hilft sparen.
1: Die Anzahl der Gäste ist wirklich ein großer Kostenfaktor. Ob es jetzt 20 oder 30 Gäste mehr oder weniger sind, macht einiges aus beim Thema Speisen und Getränke. Und die Uhrzeit der Trauung macht auch einiges im Budget aus. Wenn man eine sehr frühe Trauung hat, hat man viel mehr Kosten für Speisen und Getränke für die Gäste, als wenn die Trauung zum Beispiel später am Nachmittag ist. Und das sind so Stellschrauben, die man für den Budgetplan mit bedenken kann.
0: Theresa Lennartz hat 50 Gäste eingeladen. Doch einige Kosten fallen bei ihr gar nicht erst an.
2: Meine Schwester, die das auch professionell macht, macht eben meine Hochsteckfrisur und mein Make-up. Die Deko machen wir alle zusammen. Da dekorieren wir den Garten in den nächsten Tagen und da kann man so ein bisschen sparen.
0: Das Kleid ist so gut wie fertig. Die Vorfreude bei Theresa Lennartz steigt. Jetzt muss nur noch das Wetter halten.
3: Der Fall des Sexualstraftäters Epstein, der sprengt jede vorstellbare Dimension. Die Akten zu seinen Verbrechen umfassen 3,5 Millionen Dokumente. Und das sind nur die bekannten. Weitere Millionen werden wohl noch geheim gehalten. Obwohl unter anderem ganze Gruppen von Journalisten die Akten durchforsten, wird es Jahre dauern, alles zu sichten. Eine Gruppe ist der Rechercheverbund von WDR, NDR und Süddeutscher Zeitung. Und die hat jetzt herausgefunden, Epstein hat auch in Europa gezielt jungen Frauen mit falschen Versprechungen in sein Netzwerk gelockt, um sie sexuell auszubeuten oder sogar zu missbrauchen.
4: Spanien 2016. Sonne, Studentenleben und der Traum vom Modeln. Hier beginnt die Geschichte von Mara, eine junge Frau aus Osteuropa. Anfang 20, zum ersten Mal allein im Ausland. In dieser Zeit spricht sie einen Mann an, sagt, er sei Model-Scout. Bist du Model, fragte er. Ich sagte nein. Das hat mich natürlich begeistert, weil ich schon immer Model werden wollte. Ich hatte sogar bei Agenturen angefragt, wurde aber jedes Mal abgelehnt. Sein Name Daniel S. Er habe ihr von Kontakten in die Modelbranche erzählt, von Karrierechancen und von Amerika. Später taucht er immer wieder in den Ermittlungsdokumenten rund um Jeffrey Epstein auf, den sogenannten Epstein-Files. Daniel S. war in Europa wohl als einer von mindestens 5 Model-Scouts für den verurteilten Sexualstraftäter unterwegs. Auch Mara soll über ihn an Jeffrey Epstein geraten sein. Wir hielten weiter Kontakt. Irgendwann rief er während eines Gesprächs einen Freund an und sagte, Jeffrey, hier ist dieses Mädchen. So stellte er mich ihm praktisch vor und zeigte mich ihm. In einem Chat mit Jeffrey Epstein schreibt Daniel S. über Mara, sie ist bereit für die Reise. Bald darauf fliegt Mara in die USA. In den Epstein-Files finden sich Reisebuchungen, Geldtransfers und Nachrichten von Assistentinnen. Die Unterlagen zeigen, wie organisiert das Netzwerk arbeitete. In Florida trifft Mara Jeffrey Epstein. Dort habe er begonnen, sie Schritt für Schritt zu manipulieren und sexuell auszunutzen. Und dann ging alles ganz schnell. Und er fing an, sich an mir zu vergehen. Nach Schätzungen des US-Justizministeriums missbrauchte Milliardär Jeffrey Epstein mehr als 1000 Frauen sexuell und psychisch. Als der Finanzier 2019 stirbt, versucht Denise George, das Netzwerk weiter zu identifizieren. Sie ist damals Generalstaatsanwältin der amerikanischen Jungferninseln. Die Menschen hinter ihm, die ihm geholfen haben, die sind noch da, die leben noch. Deshalb wollte ich vor allem Gerechtigkeit für die Opfer.

0: Doch das wollen hier offenbar nicht alle. Bald darauf wird Denise gefeuert. Die Ermittlungen zum Komplizennetzwerk gestoppt. Jemand muss Verantwortung übernehmen, denn er war nicht allein. Auf Anfrage, was Daniel S. vom Missbrauch an Mara wusste, keine Antwort. In einem Interview mit RTL Frankreich über seine Connection zu Epstein beteuert er: Ich war ihm gegenüber immer professionell, er mir gegenüber auch. Ich hatte nie Probleme mit den Models. Keine wurde belästigt oder vergewaltigt. Mara wird in den USA als Opfer geführt. Bis heute lebt sie mit den Folgen. Seit 7 Jahren macht sie eine Traumatherapie.
1: Epstein Files, Jagd nach Models in Europa, so heißt die große ARD-Doku zu dieser exklusiven Recherche von WDR, NDR und Süddeutscher Zeitung. Können Sie sich anschauen in der ARD-Mediathek.
2: Sie kennen das Drama. Lkw-Fahrer müssen irgendwann Feierabend machen, finden keinen Parkplatz und stehen dann irgendwo verboten in der Auffahrt zum Rastplatz zum Beispiel. An der Stelle soll jetzt eine App helfen, heute vom Bundesverkehrsminister vorgestellt, auf einem Rastplatz in Hamm. Und diese App zeigt an, in Echtzeit, wo es noch einen freien Parkplatz gibt. Das soll helfen, gefährliche Situationen zu vermeiden.
3: Diesen Unfall hat der Beifahrer eines Kleinwagens im Dezember nicht überlebt. Die Fahrerin hatte im Dunkeln den falsch abgestellten Lkw auf einem Rastplatz an der A61 übersehen. Immer wieder kommt es zu gefährlichen Situationen, weil Lkw-Fahrer ihre Brummis in Auf- und Abfahrten abstellen. Folge zu weniger Parkplätze. In Hamm hat der Bundesverkehrsminister heute ein System vorgestellt, das Fahrern helfen soll.
4: Mit dem neuen Stellplatzinformationsdienst kann man echtzeitnah die Belegung der Park- und Rastplätze vorher schon sich bekannt machen und damit genau planen, wo fahre ich ab, wo mache ich meine Pause, wo komme ich unter.
3: Bis Ende des Jahres sollen alle knapp 1.900 Rastanlagen in Deutschland im System eingepflegt sein. Allein an NRWs Autobahnen fehlen rund 20.000 Lkw-Stellplätze.
5: Das ist schon sehr schwierig, so ab 16 Uhr, hier vor allem auf so öffentlichen Rastanlagen, wo man nichts bezahlen muss, dann ist eigentlich schon, da stehst du ab 17, 17.30 Uhr, kriminell schon, gefährlich, in Ein- und Ausfahrten. Das ist eigentlich eine einzige Katastrophe in Deutschland zu parken.
3: Der ADAC hat das Problem vor einiger Zeit unter die Lupe genommen. Vor allem an den Raststätten Lipperland Nord und Lichtendorf hat er viele Parkverstöße festgestellt. Auch an der A3 Ohligser Heide. Dort werden zusätzliche Parkplätze gebaut. Dass die Fahrer jetzt digital und in Echtzeit die Stellplatzsituation abrufen können, ist für den Logistikverband NRW nur ein schwacher Trost.
6: Es ist alles hilfreich, was den Lkw-Fahrern hilft, notwendige Parkplätze zu finden und auch freie Parkplätze zu finden. Hier kann diese App sicherlich helfen. Nur wenn es zu wenig Parkplätze gibt, dann kann eine solche App auch nicht dieses Problem lösen, wenn der Lkw-Fahrer ständig besetzt, besetzt, besetzt angezeigt bekommt.
3: Lkw-Fahrer Patrick Hahn hat für seine Mittagspause heute problemlos einen Parkplatz gefunden. Doch wenn er bei langen Touren im Lkw übernachten muss, geht vorher der Kampf um die letzten Plätze los.
5: Es geht dann um Minuten, ja. Wirklich, manchmal, du überholst noch einen Kollegen vorher, dann ist noch einer frei, den kriegst du, eher nicht.
3: Mit den Echtzeitdaten für freie Parkplätze soll es den Fahrern etwas leichter gemacht werden. Doch eine Alternative zum Ausbau der Lkw-Parkplätze ist das nicht.
1: Stell dir vor, du sitzt in einem ganz normalen Linienflugzeug, Ziel Chicago. Plötzlich taucht im Mittelgang die deutsche Fußballnationalmannschaft auf.
2: So ungefähr muss das am Frankfurter Flughafen und im Flieger gewesen sein. Die Millionarios zusammen mit den Normalos zur WM über den großen Teich. Da übrigens geht's für die Kicker hin. Nix für Normalos. Das ist das Quartier der deutschen Nationalmannschaft in Winston-Salem im US-Bundesstaat North Carolina.
1: Bisschen Rasen zum Spielen sehen wir da schon. In 9 Tagen ist das Eröffnungsspiel. Bis dahin dürfte der DFB-Tross seinen Jetlag dann auch überwunden haben.
2: kurz noch mal Posing auf dem Weg in den Linienflieger. Schon vor dem Einsteigen hatten die übrigen Fluggäste WM-Trikots bekommen. Ein richtiges wertvolles Geschenk. Ne? Diese Kunstfaserleibchen da, die kosten ja dreistellig.
1: Natürlich keine Holzklasse für unsere Kicker. Die gesamte Business Class war für die 60-köpfige Fußballdelegation reserviert. Trotz prominenter Gäste flog die Lufthansa-Maschine verspätet ab. Ein Unwetter hatte den Start verzögert.
2: Jo, Verspätung wegen Unwetter, da gibt es keinen Anspruch auf Entschädigung, ist jetzt unseren Nationalspielern wahrscheinlich auch ziemlich
1: wumpe. Davon ist auszugehen. Normalpassagieren dürften dagegen Fluggastrechte schon ziemlich wichtig sein. Ab 3 Stunden Verspätung gibt es normalerweise eine anständige Entschädigung.
2: Fragt sich, wie lange noch? Denn das EU-Parlament befasste sich heute mit einer Reform dieser Rechte, möglicherweise mit einer Verschärfung. Denn den Fluggesellschaften ist die für sie teure 3-Stunden-Regel ein Dorn im Auge. Sie hätten da gern etwas mehr Beinfreiheit.
7: Ab in den Urlaub. Es könnte alles so schön sein. Eins möchte wohl kein Reisender: stundenlang auf den Abflug warten. Dass die EU gerade darüber berät, ob Fluggäste in Zukunft erst nach 4 statt nach 3 Stunden eine Entschädigung bekommen, das finden Passagiere am Flughafen Köln-Bonn heute Nachmittag nicht gut.
8: Ich finde, 3 Stunden ist schon viel Verspätung. Weil man plant ja seinen ganzen Trip so, dass man dann sich mit Leuten trifft, dass die auf einen warten. Entweder abholen oder man hat ja einen Bus gebucht.
9: Ich sehe das eben halt als nachteilig und aus diesem Grunde ist das einfach abzulehnen.
10: Das finde ich nicht korrekt. Eigentlich sollte es schon ab 2 Stunden Geld geben.
7: Hans-Josef Vogel ist Rechtsanwalt für Reiserecht. Eine Entschädigung erst nach 4 Stunden hätte deutliche Auswirkungen, sagt er.
11: Es gibt Zahlen, dass etwa 40-60% der Ansprüche bei einer Ausweitung der Regelung auf 4 Stunden wegfallen. Also ganz wesentlich weniger Ansprüche, weniger Rechte für die Kunden bei Verspätung.
7: Es geht heute in Brüssel darum, ob die EU Airlines mehr zeitlichen Spielraum einräumt oder die Rechte von Fluggästen bei Entschädigungen nicht schlechter werden. Noch gibt es keine Entscheidung.
1: Aber vielleicht heute Abend. Mehr über Fluggastrechte gibt es in WDR aktuell heute Abend 21.45 Uhr mit Sven Lorik.
2: So, von den Spätfliegern zu den Frühschwimmern, die sollte man ja sowieso feiern. Wer morgens um 7 oder um 8 da schon eisern seine Bahnen zieht, ey, Respekt.
1: Willi Japa aus Aalen ist aber ein besonderer Frühschwimmer. Er kommt fast jeden Morgen ins Freibad und heute haben sie ihm da eine kleine Überraschungsparty geschmissen.
2: Denn Willi Jasper wird heute 100. Glückwunsch.
12: So, unser Geburtstagskind ist da. 2x0 ja, und vorne eine 1.
13: Hoch soll er leben, hoch soll er leben, dreimal
14: Damit hat Willi Jasper überhaupt nicht gerechnet, dass ein paar Frühschwimmer im Freibad sind und ihm gratulieren. Das ja, aber dass über 50 gekommen sind, das haut ihn dann doch ein bisschen um.
15: Bin ich gerührt. Wunderschön.
14: So ist das mit der Gelassenheit des Alters. Aber so fit zu sein mit 100, das ist natürlich ein Grund zum Feiern. Fast jeden Tag ist Willi Jasper hier, seit 40 Jahren. Früher ist er 1000 Meter geschwommen, jetzt noch 200. Die Hüften zicken rum. Und von klein auf war das Schwimmen seine Leidenschaft. Das merkt man auch hier im Freibad. Heute zählt, dass alle da sind. Das mag Willi Jasper.
15: Ich war im Gartenclub, im Kegelclub, im Gesangverein, 80 Jahre im Gesangverein.
14: Was bedeutet Ihnen das, mit Menschen zu sein?
15: Ja, schön, schön. Deswegen ist egal wer, wie, wo, es sind Menschen. Und das ist das Schöne.
2: Super.
1: Großartiger Typ. So, das hier, was wir hier sehen, war 1990 in der ARD-Vorabendserie Lindenstraße. Da küssen sich 2 schwule Männer. Na und, sagen wir heute, damals war das für viele noch eine Provokation. Eine, die vielleicht dazu beigetragen hat, queeres Leben für alle mal sichtbar zu machen.
2: Und jetzt gibt es dafür eine späte Ehrung. Der Schauspieler Georg Uecker und Lindenstraßenproduzent Hans W. Geißendörfer bekommen heute den Verdienstorden des Landes Nordrhein-Westfalen.
1: 2 von 15, denen heute in der Staatskanzlei in Düsseldorf vom Ministerpräsident Wüst dieser Orden verliehen wird. Alle 15 haben einen Bezug zur queeren Szene.
3: Ob im Fernsehen, auf Bühnen, in verschiedensten Projekten laut und leise, alle hier haben sich auf unterschiedliche Art und Weise für die Sichtbarkeit der LGBTQ-Community und für die Gleichberechtigung eingesetzt.

0: Krankheit, mit der er selbst seit Mitte der 90er lebt.
1: Dass ich einen Verdienstorden des Landes bekomme, das wäre für mich unvorstellbar. Und als ich den Anruf bekommen habe, vor ein paar Wochen, ist mir echt der Hörer aus der Hand gefallen. Ich finde es ein tolles Zeichen für den Fortschritt, den wir erreicht haben. Und gerade jetzt auch ein gutes Signal dafür, dass wir das, was wir erreicht haben, auch verteidigen müssen.
0: Insgesamt werden 15 Personen für ihren Einsatz für ein offenes, vielfältiges und respektvolles Miteinander ausgezeichnet. Der Verdienstorden ist die höchste Auszeichnung des Landes Nordrhein-Westfalen.
2: Wir werden immer dicker, statistisch gesehen, also wir alle. Das Statistische Bundesamt hat jetzt aktuelle Zahlen dazu veröffentlicht. Danach war im vergangenen Jahr mehr als die Hälfte aller Erwachsenen in Deutschland übergewichtig. Das Durchschnittsgewicht stieg bei den Männern auf 86,5 Kilo. Du bist nun mal ein Mann. Bei Frauen auf knapp 70 Kilo.
3: Heißt allerdings, wir werden breiter, aber nicht höher. An der Durchschnittsgröße hat sich nämlich in den letzten Jahren laut dieser Zahlen kaum was verändert. Frauen sind im Schnitt 1,66 Meter, Männer 1,79 Meter. Das ist ungefähr so.
2: Just saying. Wenn du das sagst, hier kommen jetzt, und das sag ich Ihnen, die Nachrichten.
4: Die A59 im Raum Düsseldorf ist wieder frei und das zwei Wochen früher als geplant. 8 Monate war die Autobahn in Fahrtrichtung Leverkusen zwischen Monheim und Düsseldorf Süd gesperrt. Dort wurde der Asphalt erneuert. Jetzt rollt der Verkehr wieder, aber nicht allzu lang. Schon im Herbst gehen die Arbeiten auf der Gegenfahrbahn weiter. Dann wird die A59 in Richtung Düsseldorf gesperrt. Das Kölner Landgericht hat den ehemaligen Kinderfotografen Achim Lippoth zu 7 Jahren Haft verurteilt. Die Richter waren davon überzeugt, dass der heute 57-Jährige mehreren Jungen sexualisierte Gewalt angetan hat. Die Taten liegen bereits Jahre zurück. Lippoth war dafür zunächst zu 4 Jahren und 10 Monaten Gefängnis verurteilt worden. Der Bundesgerichtshof hob das Urteil auf. Nun konnte Lippoth ein weiterer Fall nachgewiesen werden. Der Wahlkölner galt als Star in der Szene und verkaufte seine Fotos weltweit.
2: Die Preise sind im Mai ordentlich gestiegen, da wo mit dem Euro gezahlt wird. Es gab einen Inflationsschub plus 3,2%. Vor allem die Preise für Energie sind gestiegen, aber auch für Dienstleistungen. In anderen Ländern noch stärker als bei uns. In Deutschland lag die Inflationsrate laut Eurostat im Mai bei 2,7%. Könnte uns aber betreffen. Fachleute rechnen damit, dass die Europäische Zentralbank die Zinsen erhöhen könnte. Mehr Nachrichten.
4: In Bielefeld gelten ab sofort neue Regeln in den Hallen und Freibädern. Kinder bis einschließlich 10 Jahre dürfen nur noch mit einer Begleitperson ins Bad, die mindestens 16 Jahre alt ist. Außerdem sind künftig Handys am Beckenrand und in den Nassbereichen verboten. Bislang durfte man dort nur keine Fotos und Videos machen. Die Bäder aber sagen, dass man oft nicht erkennt, ob jemand mit dem Handy telefoniert oder filmt. Der Rüstungskonzern Rheinmetall aus Düsseldorf hat einen Milliardenauftrag aus Rumänien bekommen. Die Regierung dort hat unter anderem 300 Panzer, Flugabwehrsysteme und Marineschiffe bestellt im Wert von 5,7 Milliarden Euro. Die Waffen sollen hauptsächlich in Rheinmetallwerken in Rumänien produziert werden. Wegen eines LKW-Brandes auf einer Brücke in Iserlohn war die Bahnstrecke zwischen Hagen und Siegen bis zum Nachmittag gesperrt. Ein Laster hatte vergangene Nacht hinter dem Autobahnzubringer Östrich Feuer gefangen und war komplett ausgebrannt. Warum, ist noch unklar. Die Bahnstrecke verläuft direkt unter der Brücke. Zunächst hieß es, diese sei möglicherweise einsturzgefährdet. Am Nachmittag gab ein Statiker der Stadt Entwarnung.
3: Wir Menschen sind ja schon ein bisschen komisch manchmal, wenn es um Tiere geht. Unterscheiden wir gerne mal in die guten und liebenswerten Tiere und die anderen.
2: Der Wolf gehört für die meisten Menschen eher in die Kategorie die anderen. Der große, böse Wolf und so. Aber es gibt ihn auch in klein und niedlich, sehr niedlich sogar.
3: Im Panoramapark im Sauerland werden 4 Wolfswelpen gerade von Hand aufgezogen. Ingo und Daniela Hamm sind da die Ersatzeltern.
2: Die richtige, die Wolfsmutter, die ist nach der Geburt gestorben. Jetzt sehen die Besitzer des Parks die Kleinen groß. Jeden Tag kann der Wolfsnachwuchs die anderen erwachsenen Tiere beschnuppern, geschützt durch einen Zaun. Später werden sie Teil des Rudels.
3: alle 4 Stunden gibt es da die Flasche und man kann

0: ihm beim Wachsen zusehen, sagt das Ehepaar Hamm.
1: Und die liebe Claudia Kleinert muss sich jetzt trennen von den süßen Wolfswelpen.
2: Und hat heute einen Job. Ich will Wölfe aufziehen.
1: ich bin bei dir. Wir machen das zusammen. Claudia konnte heute den Gewitterwolken beim Wachsen zugucken. Da hat es ganz schön gerumst und gescheppert, ne?
2: Ja, es war nicht ganz so schlimm wie am vergangenen Freitag oder am Wochenende insgesamt. Aber es gab auch heute wieder einzelne, zumindest sehr kräftige Schauer. Das heißt, viel Regen innerhalb kurzer Zeit. Deswegen, es war wieder einiges los. Das meiste davon hängt jetzt über Ostwestfalen-Lippe und zieht damit auch ab. Das heißt, von Westen her kommt nicht mehr allzu Kräftiges hinterher. Und an sich können wir den Regen ganz gut gebrauchen, weil im Mai können wir nicht gut gebrauchen, denn der Mai war schon zu nass. Das wollte ich sagen. So rum, jetzt passt's. Also, Nordrhein-Westfalen gemittet. 165% Regen im Mai. Das sind 65% mehr, als man sonst in diesem Monat erwarten kann. Und an zwei Stationen, da haben wir sogar neue Rekorde aufgestellt. Es war noch nie so nass dort seit Wetteraufzeichnung wie im Mai. Bad Lippspringe 272% mit 213 Litern. Lichtenau in Westfalen 246%. 100% wären der Durchschnitt. Und das ist eben das Typische, gerade so bei Schauerwetter im Sommer bzw. in den späten Frühlingsmonaten, dass es an einem Ort sehr, sehr viel regnet innerhalb kurzer Zeit. Anderswo passiert dagegen fast gar nichts und das ist nur wenige Kilometer weiter. Also Mai war schon ziemlich nass, jetzt unregelmäßig verteilter Regen, der aber eben auch zum Teil noch mal kräftig ist. Das Tief, was jetzt hereinzieht, der Regen, der Kaltfront, liegt morgen schon weit östlich von uns. Dann kurze Pause mit wenigen Schauern, bevor das nächste Tief aus Westen kommt. Und das könnte auch am Donnerstag noch mal für einzelne, auch etwas kräftigere Regengüsse sorgen. Es ist im Moment noch sehr nass. Man sieht hier, am Vormittag war es ein Regengebiet abgezogen, vorlaufend eben zu dieser Kaltfront. Und die hatte, das sieht man hier, zum Teil doch größere rote Flecken dabei. Und das bedeutet immer, dass es dort zumindest punktuell sehr viel in kurzer Zeit regnet. Das Ganze wird sich aber jetzt nach Osten verabschieden. Das heißt, in der Nacht kann es noch hier und da mal einen sehr starken Regenguss Richtung Ostwestfalen geben. Von Westen her wird es zunehmend trocken sein. Die Temperaturen liegen in den frühen Morgenstunden bei Werten zwischen meist 13, 14 Grad, im Süden 11 bis 12 Grad. Morgen Vormittag die ruhigere Phase, Sonnenschein, westlich des Rheins schon erste wenige Schauer im Laufe des Nachmittags. Dann in ganz Nordrhein-Westfalen zumindest die Möglichkeit, dass es hier und da kräftig regnet oder auch mal Blitzdonner gibt. Die Temperaturen dazu steigen auf Werte von überwiegend 15 bis 22 Grad, wird auch morgen zwischendrin längere trockene Abschnitte geben. Der Wind ist insgesamt spürbar aus südwestlichen Richtungen. Dann kommt der Donnerstag und der wird dann wieder verbreiteter, auch mal einen kräftigen Regenguss dabei haben. 18 bis 21 Grad, Freitag nur einzelne Schauer, zwischendrin länger sonnig und von Westen lockert es dann sogar deutlich auf.
1: Na immerhin, weil für so einen Feiertag am Donnerstag ist das ja nur so mittel mit den fetten Schauern.
3: Genau. Als Wald- und
1: Wir Wiesen wissen, es liegt nicht an dir. Danke, Claudia.
3: Als Wald- und Wiesenvertreter sage ich gut so, dass da was
1: kommt. Wir haben aber jetzt langsam auch genug, die Wälder und die Wiesen.
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8: Katharina Bauer war Ärztin in der Justizvollzugsanstalt Augsburg-Gablingen. Sie hatte den Mut, als Erste über das zu sprechen, was dort passiert sein soll.
9: Ein Gefangener hat mir gesagt, und ich glaube, ich laufe jetzt dann gegen die Wand, weil ich kann es nicht mehr aushalten.
10: Ich finde, das ist Folter. Das ist Folter.
8: Hier in Gablingen sollen Gefangene regelmäßig gequält worden sein. So schilderte es Bauer schon vor 3 Jahren in einem Brandbrief an das bayerische Justizministerium. Gefangene würden über Wochen isoliert, komplett nackt. Sie hätten kein Nachthemd und keine Unterhose, keine Matratze, kein Kissen und keine Decke. Sie lägen auf nacktem Betonboden. Nun treffen wir die Ärztin wieder, um ihr unsere jüngsten Recherchen zu Gablingen zu zeigen. Es geht um erschütternde Chats, die aus der Anstalt stammen sollen. Sie deuten darauf hin, dass Gefangene systematisch und mit Freude misshandelt worden sein könnten.
9: Menschenverachtend. Also ich kann nicht verstehen, wie man so sein kann. Kann ich nicht verstehen.
8: Exklusiv konnten der Bayerische Rundfunk und Kontraste Protokolle interner Chatnachrichten aus Gablingen auswerten. Ermittlungsbehörden ordnen diese Bediensteten des Gefängnisses zu. Immer wieder prahlen die Verfasser damit, wie sie Häftlinge malträtiert hätten. So heißt es, man habe grundlos mal zugewuchtet, abgewürgt. Es habe ein paar aufs Maul gegeben. Es habe Spaß gemacht, Gefangene zu verdreschen. Im Zentrum der Vorwürfe die sogenannte Sicherungsgruppe, eine handverlesene Einheit durchtrainierter Männer, laut Ermittlungsbehörden ausgesucht und angeleitet von der damaligen Vizechefin des Gefängnisses. In einem Chat soll sie erklärt haben, sie strebe in der Anstalt eine absolute Diktatur an. Auch für uns als Reporter schwer zu begreifen, die Lust am Quälen, auf die die Unterlagen hindeuten. Einer der Beschuldigten etwa soll einen Gefangenen im Krankenbett regelrecht terrorisiert haben.
11: Er soll dann eine Stunde lang an dem Bett gerüttelt haben, damit der Gefangene nicht zur Ruhe kommen konnte. So der Vorwurf. Und nach dem, was uns vorliegt, soll dann der Gefangene gesagt haben, er möchte quasi lieber in eine Verbrennungsanlage jetzt kommen, als das weiter zu ertragen.
8: Nach Ansicht der Ermittlungsbehörden kommentierte die damalige Vizechefin den Vorgang mit lachenden Smileys und den Worten gut gemacht. Die Vizechefin selbst soll keine Gefangenen körperlich attackiert haben. Sie soll aber die Sicherungsgruppe zu Gewalttaten ermutigt und sie gedeckt haben. So die Überzeugung der Ermittlungsbehörden. Die Staatsanwaltschaft Augsburg hat mittlerweile gegen 13 Beschuldigte Anklage erhoben. Darunter neben der Vizechefin auch die Leiterin des Gefängnisses. Beide sind vom Dienst freigestellt. Die Ankläger sprechen mit Bezug auf Gablingen von einem System der Willkür. Betroffen sollen 102 Gefangene sein. Wir treffen den ehemaligen Gefangenen Milan G. Auch er hat Bekanntschaft gemacht mit der Gablinger Sicherungsgruppe. 2024 saß G. hier ein, in der benachbarten Jugendhaftanstalt Neuburg-Herrenwörth. Die Gablinger Truppe kam zur Unterstützung für eine Drogenrazzia. Ohne Anlass sollen sie dort G. angegriffen und mit einem Schlag gegen den Kehlkopf zu Boden gebracht haben.
12: Der eine hatte seinen Fuß hier, da und hier. Der andere hat meine Beine festgehalten. Der andere hat mir auch schon hier den Hals zugedrückt und so den Kiefer verdreht. Und immer wieder, ja, wo ist der Stoff, wo ist dein Stoff, wo ist der Stoff? Und ich soll meinen Mund aufmachen und ich so, ich weiß nichts, was für Stoff, was er von mir möchte. Und danach hat er gesagt irgendwie, du Bastard, ich hau dir die Zähne raus.
8: G. blieb blutend zurück. Drogen fanden die Wärter keine. Auch über diese Razzia sollen die Gablinger Beamten gechattet haben. Wir schildern G. und seinen Anwälten den Inhalt der Protokolle.
11: Dann schreibt einer der mutmaßlichen Hauptangeklagten, dass es ihnen nur darum gegangen wäre, sie anzugreifen. Auch im Nachgang schreiben sie sich über den Einsatz, wo gesagt wird, dass sie dabei Spaß gehabt hätten.
12: Ach, das ist Spaß für die, okay.
11: Mit einem Lach-Emoji. Dann schreibt der andere wieder, ein paar haben Schmerzen, zwei abgewürgt, wenn sie das hören.
12: Ich bin fassungslos. Kann man Spaß daran haben, Leute zu schlagen, rumzuwerfen, abzuwürgen und einzusperren? Also.
8: Sein Anwalt glaubt, ein Motiv zu erkennen.
13: Ich glaube, das trifft es ganz gut. Sadismus, wenn ich Freude daran habe, jemanden zu schlagen, dann trifft es, glaube ich, ganz gut.
8: Eine zentrale Rolle bei den mutmaßlichen Misshandlungen in Gablingen sollen diese besonders gesicherten Hafträume gespielt haben, sogenannte BGHs.
14: Wir gehen einfach mal durch die Reihen.
8: Das Justizministerium schickt eine Mitarbeiterin, die mit den Vorwürfen gegen die JVA nichts zu tun hat. Sie zeigt uns exklusiv eine der Gablinger BGH-Zellen. Der Raum ist gereinigt und ordnungsgemäß ausgestattet, unter anderem mit Matratze und Sitzwürfel. Der Kriminologe Professor Thomas Feltes sagt, solche Isolationsräume dürfen im Gefängnis nur kurze Zeit als Ultima Ratio genutzt werden.
15: Diese besonders gesicherten Hafträume sind im Grunde genommen dazu da, in Ausnahmesituationen eine Möglichkeit zu geben, jemanden quasi aus seiner Zelle herauszunehmen, weil er für sich oder für andere eine extreme Gefahr darstellt und ihn dann abzusondern, zu kontrollieren, solange bis er quasi sich wieder beruhigt hat.
8: In Gablingen, so die Staatsanwaltschaft, seien diese Räume systematisch rechtswidrig genutzt worden, um Häftlinge zu schikanieren und zu bestrafen. Meist sollen die Räume dabei völlig leer gewesen sein. Es soll, anders als hier, weder Sitzgelegenheit noch Matratze gegeben

0: haben. Die Gefangenen mussten offenbar komplett nackt auf dem Boden liegen, ohne Decke, ohne Möglichkeit, sich zu waschen. In den Räumen ist lediglich eine Behelfstoilette. Auch Gunter E., hier mit seiner Anwältin, landete im Januar 2023 in einem BGH in Gablingen. Zuvor sei er von Beamten der Sicherungsgruppe verprügelt worden. Grundlos, wie er sagt.
1: Dann kam einer der Beamten in die Zelle rein, hat aktiv wirklich den ersten Schlag mitten ins Gesicht gesetzt. Ich war nicht darauf eingestellt und in direkter Abfolge habe ich dann den ganzen Schlaghagel abkassiert.
0: Ein Gericht glaubte später der Version der Beamten. Wegen Widerstands gegen die Staatsgewalt wurde Gunter E. verurteilt. Laut Krankenakte erlitt er bei dem Vorfall unter anderem Rippenbrüche. Statt ins Krankenhaus zu kommen, landete Gunter E. damals schwer verletzt in einer BGH-Zelle, auch eher nackt. Bei den Recherchen wird uns klar, wie quälend die Unterbringung in diesen Räumen für die Gefangenen gewesen sein könnte.
2: Ein interessantes Detail ist ja noch, dass es offenbar einen Gutachter gab, der sich in diese BGH-Zellen mal selber reingelegt hat, um das selber zu testen. Und er lag dann da drin, ohne Matratze, ohne Decke. Und nach 2 Stunden waren die Schmerzen schon so, dass man aus seiner Sicht nicht mehr schlafen konnte. Und nach 4 Stunden hat er dieses Experiment abgebrochen, aus Angst vor Folgeschäden.
0: Die Gefangenen dagegen mussten bis zu 15 Tage ohne Matratze und nackt in den BGHs ausharren, so der Vorwurf der Ermittlungsbehörden. Falls die Vorwürfe zutreffen, wie konnte das so lange unentdeckt bleiben? Offenbar soll die Gefängnisleitung versucht haben, die Vorgänge zu vertuschen. So sollen bei einem unangekündigten Besuch der Nationalen Stelle zur Verhütung von Folter die Kontrolleure bewusst an der Pforte hingehalten worden sein. Anschließend seien ihnen dann ordnungsgemäß ausgestattete BGH-Räume präsentiert worden. Eigentlich sind Gefängnisse verpflichtet, BGH-Unterbringungen ab dem 4. Tag dem Justizministerium zu melden, wegen des extremen Eingriffs in die Menschenrechte. Laut Ermittlungsbehörden soll das in Gablingen in 44 Fällen nicht erfolgt sein. Die stellvertretende Anstaltsleiterin soll in einem der Chats geschrieben haben, sie schöne alles. Weiter heißt es, fürs JM, gemeint wohl das Justizministerium. An anderer Stelle heißt es, das Justizministerium hört auf mich. Wurde das bayerische Justizministerium wirklich von Gablingen an der Nase herumgeführt? Auch das ist Gegenstand des laufenden Verfahrens. Mit Verweis darauf äußert sich das Ministerium dazu nicht. Sabine Leuthäuser-Schnarrenberger war bayerische Verfassungsrichterin und Bundesjustizministerin. Sie sieht die Politik in der Pflicht.
3: Die Kontrolle hat ja offenkundig nicht funktioniert, weil es ja viele Fälle sind, weil es immer wieder vorkam. Natürlich hat auch das aufsichtsführende Justizministerium eine Verantwortung und die muss auch wahrgenommen werden.
0: Noch sind es nur Verdachtsfälle. Der bayerische Justizminister Georg Eisenreich hat immer wieder betont, er selbst sei erst spät über die Vorwürfe informiert worden. Er hat einen Abteilungsleiter im Ministerium versetzen lassen. BGH-Unterbringungen werden nun strenger kontrolliert. Aber reicht das aus? Das Ausmaß der Vorwürfe ist auch für Sabine Leuthäuser-Schnarrenberger erschreckend.
3: Das ist so eine Anhäufung von Vorfällen, von Missbrauch, von Gewalt, von Demütigung, von Missachtung. Ja, ich denke, das ist wirklich der größte Skandal in der Justizvollzugsanstalt, seitdem wir die Bundesrepublik Deutschland haben.
0: Die juristische Aufarbeitung des Falls Gablingen läuft. Noch hat das zuständige Landgericht die Anklagen nicht zugelassen. Von den Hauptbeschuldigten hat sich in der Sache niemand gegenüber dem BR und Kontraste geäußert. Bis zu einem rechtskräftigen Urteil gilt für sie alle die Unschuldsvermutung.

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0: Um 4 Uhr mit Juliette Groß. Die UN-Vollversammlung entscheidet heute darüber, ob Deutschland einen Sitz im Sicherheitsrat der Vereinten Nationen bekommt. Bundesaußenminister Wadephul wirbt in New York um die Stimmen für Deutschland. Giselle Oka in New York mit den Einzelheiten.
1: Dabei betont er natürlich vor allem, dass sich Deutschland schon seit Jahren um Friedensmissionen kümmert, beim Einsatz gegen die Folgen des Klimawandels hilft, bei der Vermittlung zwischen Konfliktparteien. Und genau das will Deutschland in Zukunft auch wieder im UN-Sicherheitsrat tun. Wadephul sagt, dass Deutschland sich auch in der Verantwortung sieht, die internationale regelbasierte Ordnung zu verteidigen, die ja in letzter Zeit immer wieder in Frage gestellt wird, und auch zu zeigen, dass hier in New York der Ort ist, an dem Fragen von Frieden und Sicherheit bei den Vereinten Nationen diskutiert werden.
0: Eine große Mehrheit der Bundesbürger fürchtet laut einer Umfrage, dass die geplante Gesundheitsreform zu einer schlechteren ärztlichen Versorgung führt. Die Rheinische Post berichtet über eine Erhebung im Auftrag des Hausärzteverbands, wonach sich 77% der Befragten entsprechende Sorgen machen. Aus der Nachrichtenredaktion Constanze Semidey.
2: In Ostdeutschland sind es demnach sogar mehr als 85%, die negative Folgen der Reform erwarten. Am meisten befürchten die Menschen, dass Ärzte künftig weniger Zeit für ihre Patienten haben werden und dass sich die Wartezeiten in den Praxen verlängern. Die Vorsitzende des Hausärztinnen- und Hausärzteverbandes, Bulinger Göpfert, nannte die geplante Reform der gesetzlichen Krankenversicherung die größte politische Bedrohung für die hausärztliche Versorgung in den letzten 20 Jahren.
0: Das US-Militär hat nach eigenen Angaben einen größeren Angriff des Irans in der Golfregion abgewehrt. Das zuständige Regionalkommando teilte mit, mehrere Raketen und Drohnen seien abgefangen worden. Außerdem sei eine iranische Militäreinrichtung in der Straße von Hormus angegriffen worden. Kuwait und Bahrain hatten kurz vorher Angriffe mit Raketen und Drohnen gemeldet. In beiden Staaten hat die US-Armee Stützpunkte. Die USA hatten zuvor mitgeteilt, im Persischen Golf einen unbeladenen Öltanker mit einer Rakete angegriffen zu haben. Russland beschränkt in immer mehr besetzten Gebieten in der Ukraine die Kraftstoffabgabe. In Luhansk erhalten die Bewohner laut der Nachrichtenagentur TASS nur noch 20 Liter Diesel oder Benzin pro Person. Als Gründe wurden die aktuellen Vorräte und die gestiegene Nachfrage angeführt. Am Wochenende gab es auf der besetzten Halbinsel Krim eine vorübergehende Begrenzung von Benzin. Das waren die Nachrichten. Das Wetter in Deutschland. Tagsüber Wechsel aus Sonne und Wolken mit Schauern und Gewittern, Höchstwerte 18 bis 23 Grad. Morgen heiter, von Westen her Schauer und Gewitter, Höchstwerte 18 bis 25 Grad.
3: Herzlich willkommen zur Landesschau live aus Mainz. Stark sind diese beiden Frauen, jede für sich. Fatima Nuri und Tahera Neva sind vor 10 Jahren aus Afghanistan nach Deutschland geflüchtet. Hier haben sie sich in einer Sprachschule kennengelernt. Und jetzt zeigen sie, wie stark sie zusammen sind mit einem gemeinsamen kulinarischen Projekt.
4: Kurz nach 9 auf einem Tankstellenparkplatz in Landau. Noch ist es ruhig. Im kleinen Foodtruck Patuk beginnt der Arbeitstag. Fatima Nuri und Tahera Neva bereiten das Tagesgericht vor. Sereshk Polo, gewürztes Hähnchen mit Dillreis.
5: Wir haben nur eine halbe Stunde Zeit. Wir müssen uns beeilen.
6: Vielleicht kommen die Kunden und wenn wir nicht bereit sind, ist es ein bisschen peinlich.
4: Patuk, das ist persisch für Stammlokal. Für die beiden Frauen mehr als eine Arbeit, auch ein Neuanfang. Fatima und Tahera sind Afghaninnen. Kennengelernt haben sie sich erst in Deutschland. Aufgewachsen sind sie im Iran, weil ihre Eltern vor dem Krieg in Afghanistan geflüchtet sind. Doch auch im Iran fanden ihre Familien keine Sicherheit. Sie werden abgeschoben, zurück nach Afghanistan.
6: Es war sehr, sehr schwierig für mich. Mein Mann war weg, zum Beispiel zur Arbeit. Dann den ganzen Tag, ich habe immer gedacht, kommt er oder nicht? Wann kommt die schlechte Nachricht, zum Beispiel, dein Mann ist tot?
4: 2016 beschließen die beiden Familien, ihr Leben in Afghanistan hinter sich zu lassen und flüchten nach Deutschland.
6: Nach Türkei, wir haben 18 Stunden gelaufen. Also das war berg und runter, immer mit ein kleinen Kindern. Und dann auch in Griechenland, nach Griechenland, in eine kleine Boot 60 Personen. Ich habe nur die Hoffnung, wir gehen im Meer gesund.
4: Kennengelernt haben sich Fatima und Tahera in einer Sprachschule in Landau. Schnell merken sie, sie teilen ähnliche Erfahrungen. Und denselben Traum, ein eigener Imbiss. In Deutschland scheint plötzlich möglich, was in Afghanistan undenkbar wäre.
6: In Afghanistan dürfen die Frauen nicht ohne Mann oder Bruder oder Papa auf der Straße laufen. Ein Imbisswagen öffnen? Gar nichts, ja. Die Imbiss habe ich schon im Internet gesucht. Dann habe ich Fatima gefragt, bist du bereit? Und sie hat gesagt, ja, ich bin auch in dieser Idee.
4: Im Dezember 2025 eröffnen die beiden Frauen ihren Foodtruck Patuk. Doch der Neustart ist nicht einfach.
5: Manchmal es gibt es keine Kunden hier, vielleicht eine oder zwei oder gar nicht. Aber irgendwie, wir sind wirklich glücklich, dass sowas haben wir hier in Deutschland gemacht.
4: Momentan machen sie noch keinen großen Gewinn mit ihrem Foodtruck. Ihre Ehemänner unterstützen sie bei ihrem Traum. Doch Fatima und Tahera bleiben zuversichtlich. Besonders Menschen mit Bezug zu Afghanistan oder dem Iran kommen immer wieder gerne hierher. Für viele ist das Essen ein Stück Heimat.
7: Die iranische Essen oder die afghanische, die sind, braucht man mehr Zeit. Und wenn man arbeitet oder hat Kinder, ist es schwer, jeden Tag so richtig gut essen und kochen. Dann, das ist schon gut.
8: Ich mag diese Essen. Ehrlich, egal wo ich hingehe, nicht so ist ja erst ein persisches Restaurant, was die anbieten. Dann schaue ich nach Menü, was sie noch haben.
4: Fatima und Tahera haben sich etwas getraut.
5: Alle Frauen dürfen was für Traume haben, dürfen verwirklichen, wirklich.
6: Die Frau muss selber auch stark sein, muss sagen, ja, das reicht.

0: dazu. Das Entwaffnendste auch mit unseren Schülern, das ist ja auch eine Vorbildfunktion, ist, wenn du ihn darauf ansprichst und sagst, wie du dich dabei fühlst.
1: Ich hoffe, dass ich nicht nur mitlaufe, sondern tatsächlich was tue.
0: Das hoffe ich auch.
1: Okay.
0: Ja,
1: ich glaube, das mehr hatte ich gar nicht. Wenn ich das Praxissemester nicht schaffe, dann war es das mit dem Traum vom Lehrerin sein. Das Komische ist, ich kann mich nicht mehr an das Gefühl erinnern, wie es ist, wenn die Wörter einfach so rauskommen, obwohl das noch gar nicht so lange her ist. Ich bin nachts aufgewacht und konnte nicht mehr alleine gehen. Ich konnte meine Arme nicht mehr kontrolliert bewegen. Und hab gedacht, dass ich sterbe.
2: Ja, ich hatte einen Schlaganfall.
3: Heiße Jennifer, Laura und ich bin 33.
4: Wie gehen Sie mit dem Stottern um?
3: Am besten nicht.
2: Ich habe mich noch nicht mehr in den Supermarkt getraut, um einkaufen zu gehen. Ich habe gar nicht mit Fremden gesprochen. Und ich habe sehr starke Depressionen entwickelt. Und Panikattacken.
0: Ich hatte nie aktiv Selbstmordgedanken. Aber ich hatte solche Gedanken wie, wenn das noch mal passiert und du stirbst, ist es vielleicht besser. Und das war, glaube ich, so der Punkt, wo ich gedacht habe, stopp.
2: Sag mal Mü-Mü.
0: Mü-Mü-Mü-Mü-Mü-Mü. Ich?
2: Das kann noch ein bisschen mutiger sein.
0: Ich?
2: Sehr schön.
0: Hindisch?
2: Sehr schön, das ist super. Merkst du? Noch eins mit I?
0: Ja.
2: Sehr gut. Beim Fluency Shaping geht es darum, dass das gesamte Sprechen bearbeitet wird. Es ist also so, dass ich eine neue Art zu sprechen lerne und in diesem neuen Sprechen ich möglichst gar keine Stotterereignisse mehr habe. Dürfen wir ganz kurz stören?
5: Ja.
2: Wir haben ja die Jenny heute da und die hat noch mal ein bisschen Technik aufgefrischt und wir würden das gerne einmal in der Großgruppe kurz ausprobieren. Ja, danke.
0: Seit ich im Februar hier war, ist mir so ein bisschen der Zugang zu den Techniken abhanden gekommen. Und deswegen hatte ich noch mal gefragt, ob ich noch mal herkommen könnte, um das alles noch mal ein bisschen zu üben.
2: Sehr gut sprachlich. Wir ziehen uns nochmal zurück und machen nochmal zusammen.
0: Vielen lieben Dank euch allen, dass wir das kurz machen durften.
6: Okay. Tschüss. Ja.
2: Danke, Jürgen.
0: Also gefühlt habe ich pro Sprechtechnik eine andere Persönlichkeit. Mein Name ist Jennifer. Und ich komme aus Köln. Das ist halt dieser Singsang. Aber ich höre mich auch an wie ein Scheißroboter.

0: Ich habe damals gedacht, irgendjemanden wird es doch geben mit einem Instagram-Profil, der mich durch seinen Alltag mitnimmt und mir zeigt, dass das alles nicht so schlimm ist am Ende des Tages. Aber es gibt niemanden, der das gemacht hat.
1: Hallo, ich bin Jennifer und ich will euch einfach in meinem Alltag mitnehmen und euch zeigen, wie schwer es die Welt einem manchmal macht, wenn man statt hat.
0: Ich habe das am Anfang aus der gleichen Motivation gemacht, aus der ich Lehrerin werden möchte, weil ich gedacht habe, wenn mir am Ende 100 folgen und ein einziger das sieht und denkt, boah, ich bin nicht allein, mir geht's genauso. Dann habe ich alles geschafft. Ich bekomme heute an der Schule eine Schulführung, auf die ich mich schon sehr freue.
2: Hallo, ich bin Jennifer.
0: Ihr hört das wahrscheinlich schon, ich stotter. Einfach ignorieren.
2: Okay.
0: Ja. Perfekt.
2: Emma und...
3: Hier sind so die ganzen Sachen, die man so aus dem NW-Unterricht kennt. Genau, mit den ganzen Experimenten und sind jetzt wieder auch so Gassachen.
1: Ach, cool.
0: Ist das hier ein echtes Boot?
2: Ja.
1: Das ist ja schön. Ich möchte auch so ein Boot.
3: Ja. Gab es irgendwie einen Auslöser oder war es schon Geburt an so mit dem Stottern?
0: Nee, ich hatte einen Schlaganfall vor etwas über zwei Jahren jetzt. Wisst ihr, was das ist?
3: Ja.
0: Ja, und dann konnte ich plötzlich nicht mehr flüssig sprechen, quasi direkt danach. Vielen Dank euch. Es war wirklich ganz, ganz schön mit euch.
4: Hi, ich bin Jenny und ich stotter. Und deswegen habe ich oft Angst vom Bäcker, vom Bahnfahren oder davor, mit fremden Leuten zu sprechen.
5: Lasst mich bitte ausreden.
4: Denn wenn ich weiß, dass ich in Ruhe zu Hände stottern kann, habe ich weniger Angst.
6: Jetzt lass uns mal eine Runde üben. Direkt im Freien sprechen. Was steht heute noch bei dir an?
4: Mi. Ich treffe mich gleich noch mit meinen Freundinnen in der Uni. Und wir trinken zusammen noch einen Kaffee. Ach, es ist so komisch, aber ich habe eben schon gedacht, dann können die beiden für mich bestellen, wenn wir unseren Kaffee holen. Ich traue mich einfach nicht.
6: Ja, aber genau das ist der Punkt, ne? Je seltener du das machst, desto schwieriger ist es. Und je schwieriger es ist, desto eher möchtest du es vermeiden. Mhm. Okay. Wie viel musst du sagen, wenn du bestellst?
4: Es ist ja genauso, wie du gesagt hast. Es bringt mir nichts, wenn es zu Hause im stillen Kämmerchen funktioniert. Und ich mich dann aber nicht traue, rauszugehen.
6: Aber du weißt auch, wenn du dich jetzt drauf einlässt, wenn du es machst und wenn du es möglichst regelmäßig machst, dann wird es auch wieder leichter.
4: Ich weiß. Ich spreche später mal mit den Mädels. Und versuch, den Kaffee selbst zu bestellen.
6: Du kannst das.

0: Kriegen Heulkrampf. Oh mein Gott, stell dir mal vor, wie unangenehm, wenn ich einfach vor dieser Klasse stehe. Scheiße. So ein einziger Job, okay, den ich heute habe, ist alles ein Kaffeekrämer.
1: Alles klar.
0: Hi. Hallo. Wir hätten gerne einen Kaffeekrämer.
2: Zum Getting oder zum
1: Mitnehmen? Zum Mitnehmen. Und dann noch ein Kaffeekrämer, kann da ein bisschen Hafermilch rein.
2: Ja, Hafermilch haben wir hier.
1: Sie perfekt. Und noch ein Haferkakao, bitte.
2: Okay, was? Schwarzkaffee haben wir hier.
1: Super.
2: Und
0: super, da, danke.
1: Dankeschön.
0: Schönen Tag noch.
1: Tschüss.
0: Ja. Eigentlich war der Gedanke, dass ich in Fluency Shaping den Kaffee bestelle. Und ich habe ihn dann Storthand bestellt. Aber a win is a win. Nehmen wir mit.

0: Es ist einfach viel. Es sind viele Eindrücke und tausend Sachen, die ich nicht kenne und super viele neue Leute und viel sprechen und ich bin müde. I ain't gonna cry. Ich habe totale Angst zu merken, es klappt nicht und alle zu enttäuschen, die gerade so sehr an mich glauben. Telefonate sind gerade ein bisschen schwierig wieder, ich weiß gar nicht warum.
1: 2243.
2: Hallo?
0: Springer, schönen guten Tag. Ich wollte kurz fragen, ob Sie einen Titel vorrätig da haben.
2: Ein was vorrätig haben?
0: Einen bestimmten Buchtitel.
2: Ja, was suchst du denn?
0: Die Behandlung des Stotterns von Charles von Riper.
2: Die Behandlung des?
0: Stotterns.
2: Ich hab's nicht verstanden, sorry.
0: Entschuldigung, die Behandlung des Stotterns.
2: Wie heißt denn das letzte Wort? Ich verstehe es irgendwie total schlecht. Die Behandlung des?
0: Stottern, wie die Sprechstörung Stottern.
2: Ah, Stottern, Entschuldigung.
0: Macht gar nichts.
2: Tut mir leid.
0: Vielen lieben Dank fürs Nachschauen. Dankeschön.
2: Ja, gern geschehen.
0: Schönen Tag noch. Tschüss.
1: Hat dich das gestresst, dass er das Wort nicht verstanden hat?
0: Es ist ein blödes Wort. Also, es ist das schlechteste Wort, was die Leute nicht verstehen können, weil... Ja, der Mensch, der sich dieses Wort für diese Sprechstörung ausgedacht hat, war auch ein Sadist, weil es wirklich schwer rauskommt. Aber es ging eigentlich ganz gut.
3: Moritz, wer zu spät kommt, setzt sich hin und hält die Klappe. Haus am See. Ihr findet den kompletten Text vom Song und ihr findet auch verschiedene Aufgaben. Lest euch bitte die Aufgaben durch, wir machen sie aber mündlich. Und am Ende der
0: Straße steht. Was wünscht sich das typische Ich?
4: Und vielleicht erzählt er einfach von so einer coolen Welt, die er sich vorstellt.
0: Glaubt ihr, dass das was ist, was A Aussicht auf eine Chance hat?
5: Aber ich denke, 20 Kinder ist dann doch ein bisschen zu hoch angesetzt.
0: Deswegen habt ihr jetzt die Möglichkeit, das aufzuschreiben.
4: Es ist natürlich im ersten Moment ungewöhnlich, wenn man eine Lehrerin vor sich hat, die stottert sozusagen. Aber man hat sich dann daran gewöhnt und dann stört es einem auch nicht mehr.
5: Sie ist sehr witzig, sie ist sehr positiv. Von daher würde ich auf jeden Fall sagen, gerne als Lehrerin behalten.
6: Wenn ich so daran denke, kann ich es eigentlich kaum erwarten.
0: Es gibt niemanden, der mir sagt, du kannst es nicht machen. Weder die Schule oder die Uni. Keiner hat mir je gesagt, kannst du nicht machen, das klappt nicht. Die Einzige, die das immer wieder sagt, bin ich.
7: Der ist für alle Leute, die mir täglich schreiben, dass mein Stottern nur fake sei. Das alles hier, das will ich mir nur ausdenken. Für Klicks. Oh oh, und Likes. Oh oh, und der hier. Der ist für all die übergriffigen Nachrichten, die ich von Männern bekommen habe. In denen drinne stand, alles, was ich brauche, ist einfach mal wieder ein. Weil dann. Die geht doch ganz sicher. Mein Stottern weg. Cheers.
0: Immer wenn ich 100 neue blockierte Konten habe, wegen irgendwelcher Leute, die irgendwelche blöden Sachen schreiben, backe ich. Auf den Boden kommt jetzt die Füllung. So. Oh, und das kommt jetzt in den Ofen. Eigentlich sind wir schon bei über 400 blockierten Konten. Aber

0: Ich kann überhaupt nicht so schnell backen, wie die Leute Arschlöcher im Internet sind. Und für all die Leute, die nach wie vor der Meinung sind, dass das Internet ein rechtsfreier Raum ist, Mittelfinger. Geil. Mein Praxissemester ist jetzt fast zu Ende und ich habe es bald geschafft. Ich habe einen Unterrichtsbesuch. Das heißt, es kommt ein Fachleiter und der schaut, wie ich Unterricht mache. Und dann wird das im Nachgang bewertet.
1: Bist du nervös?
0: Ja. Ja. Ich glaube, wir können sie hinten rechts schon mal platzieren.
2: Gerne.
0: Ja. Ja. Ja. Gerne.
2: Gerne, danke.
0: Danke. So, als allererstes würde ich gerne ein paar Gäste begrüßen. Einmal ist Herr Böhing da, Fachleiter Geografie. Ihr kennt das ganze Spiel mit den Unterrichtsbesuchen. Die sind da, um mich zu beurteilen und nicht euch. Und ihr müsst euch irgendwie nicht gestresst fühlen von der ganzen Situation. So. Was braucht ein Land, um wirtschaftlich erfolgreich zu sein und am globalen Handel teilzunehmen? Das hier ist der Hafen von Singapur. Wer würde mal damit anfangen, einfach nur zu beschreiben, was wir auf diesem Diagramm sehen?
3: Was es für eine Entwicklung braucht?
0: Mhm, ja. Also es ist egal, aus welcher Richtung es kommt. Am Ende des Tages nutzen die alle Singapur als Umschlaghafen. Warum fahren die nicht zu einem der anderen Häfen? Warum Singapur? Ist ja nicht so, dass die da keine Auswahl hätten. Und ich möchte mich ganz herzlich bedanken, wie gut ihr mitgearbeitet habt. Es hat sehr viel Spaß gemacht. So.
2: Ja, dann starten wir gerne unsere Nachbesprechung. Ich glaube, wir sind uns einig. Wir haben eine richtig schöne Stunde gesehen. Sie haben richtig viel aus dieser Lerngruppe Q2, Leistungskurs, Geografie gemacht. Und ich glaube, Sie sind auf dem vollkommen richtigen Weg mit Ihrer Berufswahl. Solche jungen Kolleginnen braucht das Land. Auch unser Fach. Ja, ja, auch unser Fach. Das ist wichtig.
4: Das war ja auch das, was Sie angebracht
0: haben. Ja, es ist total schön, sowas zu hören. Und man kann sich durch sowas ja viel eher vorstellen, tatsächlich ins Referendariat zu gehen. Wenn ich möchte, könnte die Schule mich fürs Referendariat anfragen. Dafür müsste ich nur noch Ja sagen. Voll schön, dass wir so viele heute sind. Herzlich willkommen zu unserem Spieleabend.
5: Ich bin Dima. Ich habe vor einigen Jahren die Bonner Stottertherapie gemacht und dort sehr viel mitgenommen. Die hat mich auch aufmerksam gemacht auf die Selbsthilfegruppe hier.
6: Ich bin Andreas. Momentan läuft sprachlich recht schwierig im Alltag.
7: Ja, ich würde mir auch für den Abend gerne wieder viel mehr Zeit für Sprech. Hashtag nehmen.
0: Also wir spielen Werwolf.
8: Nur die Werwölfe erwachen.
0: Ich hatte niemanden in meinem Umfeld, der gestottert hat und war komplett überfordert. Also ich glaube tatsächlich, ohne die Selbsthilfegruppe würde ich jetzt nicht so gut gelaunt hier sitzen. Die Frau Springer hat sich einen Song gewünscht. Das ist ihr letzter Tag heute an der Schule, erstmal. Und wir fänden es richtig schön, wenn wir als Warm-up, als Vocal-Warm-up den Refrain des Songs einmal einstudieren. Und dann werden wir versuchen, den Refrain zu singen, weil wir langsam so ein bisschen üben müssen, dass alle gleichzeitig anfangen zu singen und alle gleichzeitig aufhören zu singen. Das ist echt wichtig. Ja. Ja.

0: zieht, sind es nur 28% der Gesamtenergie, zu der dann auch Wärmeversorgung und Verkehr zählen. Und wir verbrauchen in Thüringen immer noch mehr Strom, als wir erzeugen. Deshalb importieren wir Strom aus anderen Bundesländern. Aber ist es überhaupt realistisch, dass wir unseren Bedarf irgendwann in Thüringen ganz allein mit erneuerbaren Energien decken? Das wollen wir jetzt besprechen mit einem Mann, der seit über 20 Jahren zu erneuerbaren Energien forscht. Herzlich willkommen, Professor Wesselack von der Hochschule Nordhausen. Grüß Sie.
1: Hallo.
0: Professor Wesselack, wie weit sind wir denn in Thüringen beim Ausbau der Erneuerbaren im Vergleich zu anderen Bundesländern?
1: Ja, wir sind auf einem guten Weg, das können wir auf alle Fälle so sagen. Wir haben Bereiche, wo wir sehr stark sind, das ist die Bioenergie. Wir haben Bereiche, wo wir nicht ganz so stark sind. Das ist zum Beispiel die Windkraft, wissen wir alle. Und an sich ist Thüringen auf einem guten Weg.
0: Der Strombedarf wird ja weiter steigen. Wenn wir alle elektrisch fahren, wenn wir vielleicht alle mit einer Wärmepumpe heizen, wie viel mehr Windräder und Solaranlagen bräuchten wir denn, um all das zu decken? Oder ist das gar nicht realistisch?
1: Also realistisch ist das auf alle Fälle. Wir gehen momentan davon aus, dass sich der Strombedarf bis zum Jahr 2045 etwa verdoppeln wird. Und wenn wir ihn im Jahr 2045 dann regenerativ decken wollen, heißt das, wir müssen etwa eine Verdreifachung der Windkraft- und Photovoltaikproduktion in Thüringen erreichen.
0: Ist das machbar?
1: Das ist machbar.
0: Sie sind da optimistisch. Momentan produzieren wir ja immer noch eine Menge Strom aus Gas. Werden wir darauf irgendwann verzichten können oder brauchen wir, wie es die Bundeswirtschaftsministerin ja sagt, weiter Gaskraftwerke?
1: Wir brauchen eine Gasreserve für Phasen, wo Wind und PV keine oder nicht ausreichend Energie liefern, sogenannte Dunkelflauten. Aber das ist tatsächlich ein Backup, das wir vorhalten für eben solche Situationen. Die Grundversorgung, die werden wir mit PV und Wind in einem vernünftigen Maß sicherstellen können.
0: Aber wenn der Wind nicht weht, die Sonne nicht scheint?
1: Gut, für kurze Phasen gibt es kurzfristige Speicher. Da haben wir in Thüringen ja zum Beispiel Pumpspeicherkraftwerke. Batteriespeicher ist momentan ein Thema, was richtig abgeht. Und insofern für diese kurzfristigen Geschichten von wenigen Stunden langen die Speicher, die wir sozusagen konventionell ins Netz integrieren können.
0: Jetzt lassen Sie uns mal noch in Ihre Forscherwelt gucken. Gibt es da vielleicht Ansätze zur Energieversorgung in der Zukunft, die Sie sehen und von denen wir noch gar keine Ahnung haben?
1: Naja, die Wunderwaffe haben wir schon. Das ist die Photovoltaik und die Windkraft. Wir können heute so günstig Energie erzeugen mit PV und Wind, wie wir das eben menschheitsgeschichtlich noch nie konnten. Und insofern tun wir gut daran, das an dieser Stelle auch zu tun.
0: Also Sie sind da optimistisch, dass das klappt?
1: Ich bin Ingenieur, ich bin immer optimistisch.
0: Danke Ihnen sehr für das Gespräch und den Besuch bei uns, Professor Wesselack.
1: Dankeschön.
0: Ja, das Gespräch mit ihm, das haben wir kurz vor der Sendung geführt. Und wenn, wie er sagt, der Strombedarf also so deutlich weiter steigt, heißt das natürlich auch, wir brauchen mehr Stromleitungen. Und eine der wichtigsten, die Windstrom von der Nordsee nach Süddeutschland transportieren soll, der sogenannte Südlink, der wird gerade gebaut, 75 Kilometer davon in Thüringen.
2: Nein, hier wird nicht die Ortsumfahrung von Magsul im Wartburgkreis gebaut. Hier verläuft künftig die Stromautobahn Südlink. Sie führt knapp 75 Kilometer durch Thüringen und soll Windstrom von der Nordsee nach Süddeutschland transportieren. Seit gut einem halben Jahr ziehen Bagger dafür breite Gräben durch die Landschaft.
3: Auf der einen Seite haben wir eine Baustraße, auf der anderen Seite haben wir eben die Mieten, die Bodenmieten, die dort gelagert werden, bis sie wieder verfüllt werden in den Boden. Das benötigt natürlich ein bisschen Platz. Grundsätzlich jetzt für den Bau haben wir 45 Meter in der Regel und dann für die eigentliche Trasse sind wir dann bei 18 bzw. bis zu 20 Meter.
2: Hier bei Magsul werden aktuell die ersten Leerrohre in die Erde gelegt. Dort werden später insgesamt 4 Stromkabel eingezogen. Sie liegen meist nur 1,5 Meter unter der Erde. Klingt wenig für die große Strommenge, die durchfließen soll. 4 Gigawatt entsprechen der Leistung von 3 Atomkraftwerken. Ob auf der Trasse dann noch Schnee liegen bleibt?
3: Also ich glaube, der Schnee liegt in Deutschland eher aus anderen Gründen nicht mehr. Es ist so, wir haben ja verschiedene Feldversuche durchgeführt, wo wir quasi den Volllastbetrieb simuliert haben. Da hat sich gezeigt, es gibt einen gewissen Wärmeeintrag. Oberfläche ist immer bei 1,5 bis 2 Grad ungefähr. Hängt immer von den Bodengegebenheiten ab, aber das ist so das, was letztendlich an Wärme noch ankommt oben.
2: Nicht überall gehen die Bauarbeiten so schnell voran. In Thüringen muss knapp ein Drittel der Strecke gebohrt werden, wie hier bei Baueshof. Dort frisst sich ein Bohrer Zentimeter für Zentimeter unter einem Waldstück entlang, insgesamt 2 Kilometer.
3: Das ist auch dann der Grund, warum wir hier auf die geschlossene Querung gesetzt haben, dass wir eben den Wald nicht roden müssen, keine Schneise machen müssen. Gibt aber natürlich auch andere Gründe, Straßen, Gewässer, die wir eben unterqueren wollen.
2: Aktuell werden hier die Bohrlöcher ausgeweitet, damit später die Rohre hineinpassen. Läuft alles nach Plan, dann

0: soll 2028 der erste Strom durch die Stromautobahn Südlink fließen.
1: Ein Kinobesuch, Essen gehen oder ein neues Buch. Für viele ist das kaum noch bezahlbar, denn in Thüringen leben wieder mehr Menschen in Armut, Jana.
2: Das sagen die Zahlen, die aus dem Armutsbericht des Paritätischen Wohlfahrtsverbandes hervorgehen. Demnach lag die Armutsquote im vergangenen Jahr bei 17,4%. Zuvor war sie seit 2021 kontinuierlich gesunken. Thüringen gehört damit zu den 6 Bundesländern mit dem höchsten Anteil armer Menschen. Gründe sind laut Paritätischem unter anderem viele ältere Menschen und vergleichsweise niedrige Löhne. Als arm gelten Menschen, wenn sie weniger als 1.446 Euro pro Monat zur Verfügung haben. Thüringer treffen hochrangige indische Politiker. Die Delegation um Ministerpräsident Mario Vogt hat mit 4 Bundesministern und der Ministerpräsidentin von Delhi gesprochen. Die Inder sind besonders an Optik, Photonik und Quantentechnologien interessiert. Es geht um Handelsfragen, aber auch um den Ausbau wissenschaftlicher Beziehungen und die Gewinnung von Fachkräften. Konkrete Ergebnisse gäbe es bereits, sagte Ministerpräsident Mario Vogt.
3: Das Erste, das uns gelungen ist, konkrete Verabredungen zu einem Mobilitätsprogramm von jungen Krankenschwestern und Krankenpflegern zu finden. Gerade die brauchen wir in Thüringen und die sind hier in Indien besonders hochqualifiziert. Das Zweite, dass wir zusammenarbeiten wollen in modernen Technologien von Optik bis zur Raumfahrt und Absatzmärkte für Thüringen schaffen. Und das Dritte, Energie- und Umwelttechnologien aus Thüringen als Schlager auch hier in Delhi zur Aufbereitung. Das ist ein gutes Zeichen. Thüringen ist erfolgreich in Indien.
2: In Thüringen ist die Zahl der Gewalttaten gegen Polizistinnen und Polizisten leicht gesunken, bleibt aber hoch. Nach Angaben des Innenministeriums wurden im vergangenen Jahr rund 1.270 Fälle registriert. Das waren rund 10% weniger als zuvor. In etwa der Hälfte der Fälle waren die Tatverdächtigen alkoholisiert. Die CDU-Fraktion im Landtag forderte eine schnelle Verabschiedung des neuen Polizeiaufgabengesetzes, damit Polizisten in gefährlichen Situationen rechtssicher handeln können. Gesetzentwurf für Beamtenbesoldung in Erfurt vorgestellt. Thüringen muss für seine Beamten eine Jahressonderzahlung von 4,8% leisten. Diese wird für das Jahr 2025 nachgezahlt. Darüber hinaus erhalten Beamte, die gegen ihre Besoldung vor dem Verwaltungsgericht klagten, eine Nachzahlung rückwirkend bis 2008. Damit folge man einem Urteil des Bundesverfassungsgerichts, so Finanzministerin Katja Wolf. Die erhöhte Beamtenbesoldung kostet den Freistaat in den kommenden beiden Jahren 415 Millionen Euro.
1: Die meisten Menschen, die pflegebedürftig sind, leben nicht in einem Pflegeheim, sondern zu Hause. Und sie werden dort auch von Angehörigen gepflegt. Und genau um diese Angehörigen, die Menschen, die das jeden Tag stemmen, mit all der körperlichen und seelischen Kraft, die das kostet, um diese Angehörigen geht es diese Woche. Mit vielen Veranstaltungen zum Informieren und vor allem auch zum Austauschen. Und unsere Reporterin hat eine Familie in Weimar besucht, in der Pflege seit 27 Jahren Alltag ist.
4: Kannst du mich mal kümmern?
5: Die Kuscheleinheit vor dem Abendessen. Cecilie liebt und braucht das Ritual. So wie ihr Dackel Viona. Und auch Claudia Geiken geben diese Momente Kraft, weil sie mit ihrer Tochter ein wenig gemeinsam entspannen kann.
4: Holst du mal den Kaffee, bitte?
6: Ja, ich kann gleich mal dein Abendbrot holen, wenn du möchtest.
4: Wollen wir den Kaffee?
6: Ja, den gibt's hinterher. Wollen wir ein paar Nudeln essen?
4: Ja.
6: Ja.
5: Cecilie, die sich selbst Mimi nennt, ist 27 Jahre alt und seit ihrer Geburt geistig behindert. Seitdem ist ihre Mutter wichtigste Bezugsperson und Pflegerin.
7: Sie müssen ja auch seit 27 Jahren funktionieren.
6: Ja, kann man so sagen, ja, genau. Da darf man nicht ausfallen. Ich meine, ich habe jetzt noch meinen Mann an der Seite und jetzt die Kinder, die anderen beiden sind ja auch erwachsen. Aber jetzt letztens wieder, als hätte es so sein müssen, wir so ein Fallbeispiel im wahrsten Sinne des Wortes, bin ich ein bisschen gestürzt. Wenn da was Schlimmes passiert wäre oder sowas, ne, da mal jemand kurzfristig zu bekommen oder was ja auch ein Thema bei uns immer ist, ist so Kurzzeitpflege, dass TC irgendwo für eine Zeit lang mal 10 Tage oder was weiß ich wo einzieht und wir können mit den anderen beiden Urlaub machen oder auch alleine als Paar mal Urlaub machen, das gibt es ja nicht.
5: Indem ich diesen Einblick in einen völlig anderen Alltag bekomme, denke ich daran, wie oft ich den Satz gesagt habe, mir ist gerade alles zu viel und ich muss hier mal raus. Und dass ich mir diese Auszeit meistens nehmen kann.
6: Die schlimmste Vorstellung, die man hat, ist natürlich, wenn wir gar nicht mehr da sind. Was passiert dann? Oder es reicht, wie gesagt,

0: Das reicht ja auch schon, wenn einer mal ausfällt oder was weiß ich. Die Gedanken hat man schon.
1: Weil sie weiß, dass viele andere diese Angst nur zu gut kennen, engagiert sich Claudia Geiken als Vorsitzende im Lebenshilfeortsverein Weimar. Darüber kam sie in Kontakt mit der Interessenvertretung, die seit 2021 die Thüringer Woche der pflegenden Angehörigen organisiert. Das Ehrenamt von Sigrun Fuchs, und so nimmt sie sich nach ihrer Arbeit die Zeit für die Frage nach der Kurzzeitpflege in Notfällen.
2: Da sieht es leider in Thüringen nicht gut aus, muss man sagen. Es gibt natürlich die Möglichkeit, auch Kosten für eine Kurzzeitpflege abzurechnen über die Pflegeversicherung, aber natürlich nur, wenn ich einen Platz finde. Und die Zahl der Kurzzeitpflegeplätze ist rückläufig in Thüringen, obwohl es ja immer mehr Menschen gibt, die eigentlich so etwas brauchen.
1: Zurück in Weimar. Wenn Michael Geiken von der Arbeit kommt, ist erst einmal wichtig, war alles ruhig oder hatte Cecilia einen epileptischen Anfall? Ein normaler Tag wie heute und der gegenseitige Halt als Familie, das würden sich andere Pflegende wünschen.
3: Die haben gar nicht mehr die Kraft, irgendwo hinzugehen und meinetwegen so ein Interview zu machen. Da haben wir eigentlich den Vorteil, dass wir auch wirtschaftlich in der Lage sind, dass ich arbeiten gehe und meine Frau sich da groß drum kümmern kann.
0: Als pflegende Angehörige braucht man eben so ein paar Rückzugsmomente oder Rückzugsorte, um wieder Kraft zu sammeln. Und man muss ein bisschen genügsam sein vielleicht auch und einfach das Schöne erkennen, was es so gibt, ja. Und im Dackel.
4: Jetzt ganz anderes Thema. Wenn die Sonne untergeht und die Nacht beginnt, dann legen sie so richtig los, Fledermäuse. Und das macht auch einen Teil ihrer Faszination aus. Doch weil wir den Wald so intensiv bewirtschaften und auch die Windkraft ausbauen, wird es an einigen Stellen schwieriger für die Tiere. Bundesweit haben deshalb jetzt Naturschützer und Wissenschaftler ihre Lebensräume sichern wollen, gefördert vom Bundesamt für Naturschutz mit 11 Millionen Euro.
5: Der Windkraftausbau steht weit oben auf der Agenda der Bundesregierung. Um die geplanten 2% der Landesfläche zu erreichen, sollen auch verstärkt Windkraftanlagen in Wäldern errichtet werden. Das bringt Probleme mit sich, auch für unsere Waldfledermäuse wie die Mopsfledermaus und Co. Sie können zum Beispiel Opfer der großen Rotoren werden.
6: Fledermäuse sind generell sehr selten und es ist so, dass sie pro Jahr die meisten Arten nur ein Jungtier zur Welt bringen. Und daher ist es wichtig, dass man auch auf das einzelne Tier schaut, denn das würde schon einen Verlust für die Population darstellen.
5: Ein jetzt angelaufenes bundesweites Projekt will sich dem Schutz ihrer Lebensräume und dem Arterhalt widmen. Koordiniert wird es von der Naturstiftung David.
7: Wir haben ein Projekt mit 10 Verbundpartnern, was im Nationalen Artenhilfsprogramm läuft. Mit Mitteln des Bundesumweltministeriums wird das gefördert. Und das ist natürlich sehr wichtig, dass wir da so ein großes Projekt haben, dass wir halt direkt in die Fläche kommen, dass von nicht nur in einem kleinen Bundesland, sondern in ganz Deutschland was für die Waldfledermäuse gemacht wird.
5: Besonders wandernde Arten wie der Kleinabendsegler und die Rauhautfledermaus sind häufig Opfer von Kollisionen mit Windkraftanlagen. Aber auch standorttreue Arten wie die Mops- und Bechsteinfledermaus sind betroffen.
7: Wir wollen halt diese 4 Zielarten schützen und dadurch alle Waldfledermäuse schützen. Und das erreichen wir dadurch, dass wir erstmal mal Felderfassungen machen, erstmal wissen, wo ist überhaupt die Art, damit wir auch wissen können, natürlich konkret, wo wir sie schützen können. Dann wollen wir in ganz Deutschland verschiedene Maßnahmen umsetzen. Wir wollen auch Fortbildungen durchführen, um die Waldbesitzenden ein bisschen zu sensibilisieren. Wie sieht ein Baum aus, wo die Waldfledermäuse drin leben könnten?
5: Denn neben der Gefährdung durch Windräder ist der fortschreitende Verlust des Lebensraums Wald ein Problem.
6: Wir treten mit den Waldbesitzenden in Kontakt und sensibilisieren für die Fledermäuse, zeigen Quartierstrukturen, was für die einzelnen Arten wichtig ist, was die halt nutzen als Sommerquartiere und so weiter. Und dann kommt es dazu, dass man darüber spricht, was man in der Fläche machen kann. Und am Ende kann es dazu kommen, dass Flächen gekauft werden oder Einzelbäume ausgenommen werden, gekauft werden.
5: Windkraftanlagen in Wäldern will man nicht generell verhindern, aber den Eingriff in die Natur trotzdem so gering wie möglich halten.
4: Und jetzt nochmal Nachrichten mit Jana.
8: Im Wartburgkreis ist ab kommendem Schuljahr ein günstigeres Schülerfreizeitticket geplant. Es soll 5 Euro kosten statt bisher 15. Mit dem Ticket können Schüler aus dem Wartburgkreis einen Monat lang täglich ab 14 Uhr die Buslinien im Kreis nutzen. Landrat Michael Brotführer sagte, Ziel sei

0: die Mobilität junger Menschen im ländlichen Raum zu stärken. Mit dem Bus sollen sie den Sportverein im nächsten Ort oder das Kino in der Stadt erreichen. Verwaltungsrat, Kreistag und Stadtrat müssen noch zustimmen. Wechsel beim Verband der Wirtschaft Thüringens. Auf Schloss Ettersburg bei Weimar wird zur Stunde der langjährige Präsident Hartmut Koch verabschiedet. Koch hat den Verband 13 Jahre lang geführt und gehörte seit 2004 dem Präsidium des VWT an. Der heute 78-Jährige forderte kontinuierlich einen Bürokratieabbau, strukturelle Reformen und ein investitionsfreundliches Klima. Seine Nachfolge tritt Matthias Ulbricht an. Nach den Unwettern am Wochenende ist das Ausmaß der Schäden doch etwas größer als gedacht. In Erfurt meldete die Gärtnerei Gloria Verluste auf den Erdbeerfeldern. Auch bei Fahner Obst in Gierstedt hat der Hagel teilweise die Früchte bei Äpfel, Kirschen und Pflaumen beschädigt. In Stadtroda wurde zudem die Pflastersteine einer Straße ausgespült. Anwohner können ihre Häuser derzeit nur über einen Feldweg erreichen. Am Landgericht Erfurt ist ein 35-jähriger Mann wegen Drogenhandels zu 5 Jahren und 6 Monaten Haft verurteilt worden. Er hatte in seiner Garage 2 Kilogramm Kokain und 10 Kilogramm Crystal gelagert. Das Gericht sprach von einer außergewöhnlich großen Menge harter Drogen. Das Urteil ist noch nicht rechtskräftig. Die Staatsanwaltschaft hatte eine höhere Strafe gefordert und prüft jetzt Rechtsmittel. Schmerzaktionstag in Meiningen. Damit will das Helios-Klinikum Menschen mit chronischen Schmerzen ermutigen, frühzeitig Hilfe zu suchen. Schmerzmedizinern zufolge ist das die beste Voraussetzung für eine erfolgreiche Therapie. Betroffene und Angehörige konnten heute telefonisch Fragen stellen und sich über moderne Behandlungsmöglichkeiten informieren. Der Schmerzaktionstag will dazu beitragen, Hemmschwellen abzubauen.
1: Das ist echt ein Schlag für viele Fußballfans. Der ZFC Meuselwitz ist nach 17 Jahren aus der Fußballregionalliga abgestiegen. Und die Meuselwitzer konnten das selbst gar nicht mehr verhindern. Für den Klassenerhalt hätte Meister Lok Leipzig aufsteigen müssen, hat aber nicht geklappt. Wie geht es jetzt also weiter für Meuselwitz? Mit welchen Spielern, mit welchem Trainer? Alles spannende Fragen, für die es heute am Tag danach allerdings noch etwas früh zu sein schien.
2: Natürlich könnte die Stimmung besser sein beim Fanbeauftragten des Vereins. Aber Mario Kirsch ist auch nicht zu Tode betrübt. Das Relegationsspiel von Lok Leipzig gestern Abend in Würzburg hat er sich angesehen, wegen des letzten kleinen Hoffnungsschimmers.
3: Ja, bei mir geht das schon rund um die Uhr los, dass dann Leute Nachrichten schreiben, Fragen stellen. Da ist auch Anrufe früh, Mensch, wer ist denn nun dran schuld, warum seid ihr nun abgestiegen?
2: Der entscheidende Moment gestern Abend, das 2. Tor der Würzburger gegen Lok Leipzig.
4: Und da ist der neue Matisse! Und der ist drin, ist er unglaublich!
2: Lok Leipzig verliert 1:2 und spielt damit weiter in der Regionalliga. Da gleichzeitig Erzgebirge Aue aus der 3. Liga absteigt, gibt es diesmal 3 Regionalliga-Absteiger. Und damit erwischt es auch den Tabellen-16. Meuselwitz. Aus den letzten 6 Punktspielen hatte die Mannschaft nur einen Punkt geholt. So waren die Neuzugänge nach der Winterpause deutlich unter den Erwartungen geblieben. Die große Frage jetzt, wer geht, wer darf bleiben?
5: Naja, die ersten Verträge hatten wir schon geschlossen, auch für beide Ligen. Und haben jetzt mehrere Vertragsabschlüsse schon vorbereitet.
2: Hinter den Kulissen ist zu hören, dass man sich von Spielern trennen will, die zuletzt wenig überzeugten. Klarheit gibt es beim Trainer. Georg-Martin Leopold will seinen 2-Jahres-Vertrag auch in der Oberliga erfüllen. Und der Fanbeauftragte hat sich schon die neuen Reiseziele angesehen, die Wernigerode oder Stendal heißen.
6: Wir wollen vorne dabei sein, wir wollen wieder aufsteigen. Als Fan will man immer das Positive vor seinem Verein.
2: Auf jeden Fall werden die Fans in der Oberliga mehr Siege bejubeln können. Jetzt in der Abstiegssaison waren es insgesamt nur 8.
1: Und jetzt nehmen wir Sie gern noch mit ins Kino. Da gibt es diese Woche nämlich ein Wiedersehen mit Christoph Maria Herbst. Diesmal nicht in seiner Paraderolle als arrogant Stinkstiefleger Stromberg, sondern als eher tragischer Charakter. Wie gut ihm das gelingt, Jens Henschel hat Sommer aus Asphalt bereits gesehen.
7: Valeska genannt lässt ist Fahrradkurierin, eine der besten der Stadt. Sie führt ein recht unbeschwertes Leben ohne große Rücksicht auf andere. Sie ist immer am Limit. Das ändert sich, als eines Tages ihr Vater Bert vor der Tür steht. Nach Jahren der Funkstille.
8: Hallo Valeska.
9: Wie lange wolltest du denn so bleiben?
8: Nicht lange.

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1: Einen schönen guten Abend Ihnen. Ihr Fernseher läuft, der Kühlschrank summt und vielleicht hat bis eben auch noch Ihre Waschmaschine die letzte Runde gedreht. Vieles um uns herum funktioniert, weil Strom da ist. Doch woher kommt der? Diese Frage wird immer wichtiger. Unsere Themen. Unterm Windrad, wie viel erneuerbare Energie Thüringen in den nächsten 20 Jahren braucht. Unterm Radar, wenn die Pflege von Angehörigen zur Lebensaufgabe wird. Und unterm Strich, wie es beim ZFC Meuselwitz nach dem Regionalliga-Abstieg weitergeht. Billiges Öl und Gas aus Russland oder dem Nahen Osten. Das war lange für uns zu Hause und auch für die Wirtschaft ein super Deal. Die Zeiten haben sich geändert. Jetzt gelten erneuerbare Energien als deutlich smarter. Doch beim Ausbau hakt's bzw. hagelt's. Protest nämlich. Denn dort, wo Windparks und Solaranlagen entstehen sollen, haben die Anwohner meist nichts davon. Ihr Strom ist trotzdem teuer. Thüringens Umweltminister hat heute angekündigt, das zu ändern.
2: Der Energieminister hat heute eine Mission. Das künftige Energiegesetz vorstellen. Als erstes nimmt sich Thilo Kummert dafür Journalisten vor. Dann ist das Plenum der Thüringer Energiekonferenz dran. Etwa 350 Vertreter von Kommunen, Versorgern und Unternehmen sind gekommen, um sich über die Pläne zu informieren. Fokus des Entwurfs ist regionale Erzeugung. Städte und Gemeinden sollen selbst zu Versorgern werden können, Geld verdienen und in manchen Fällen auch Strom günstiger an ihre Bürger abgeben.
3: Am Ende ist die Wertschöpfung, die mit erneuerbaren Energien hervorgebracht werden kann, viel, viel größer. Und wir wollen einfach, dass Kommunen künftig Akteure der Energiewende werden, um diese Wertschöpfung komplett vor Ort zu lassen. Deshalb wollen wir mit dem Energiegesetz Kommunen in die Lage versetzen, solche Anlagen auch selbst perspektivisch zu errichten und damit die gesamte Wertschöpfung vorzuhaben.
2: Soll heißen, Windräder oder Solaranlagen wie diese könnten ganz oder zum Teil den Kommunen gehören. Zumindest könnten sie auf eigenen Dächern mehr Solarzellen installieren, als für den Eigenbedarf nötig ist. Damit rennt der Minister bei manchen Kommunalvertretern offene Türen ein.
4: Also ein ganz einfaches Beispiel. In Thüringen ist das so geregelt, dass sich keine Gemeinde eigentlich an einem Windrad beteiligen kann, realistisch, weil es einfach gesetzliche Regelungen gibt, die das verbieten. Und es wäre ganz einfach, wenn man jetzt ein, zwei Wörter aus der Kommunalordnung streichen würde und dann wäre das schon möglich. Das wäre echter Bürokratieabbau.
2: Genau das will Kummer mit seinem Gesetz erreichen. Doch bis dahin dauert es noch.
3: Unser Gesetz ist in den anderen Ministerien gerade zur Ressortbeteiligung. Die bringen sich mit ein. Wir stimmen miteinander ab, wie sind die Wege. Gerade kommunalrechtlich muss ja viel gemacht werden. Deshalb ist das Innenministerium hier ein ganz wichtiger Partner. Das Wirtschaftsministerium hat natürlich auch die wirtschaftlichen Belange mit im Blick. Die müssen mit eingebunden werden. Und dann hoffe ich, dass nach der Ressortbeteiligung und der Verbändeanhörung, der kommunalen Anhörung, die stattfinden wird, das Gesetz zum Jahresende im Landtag sein wird.
2: Ob die Kommunen die größere Rolle in der Energiewende überhaupt ausfüllen können, das muss sich zeigen. Viel Arbeit noch für Thilo Kummer.
1: Ja, wer selbst eine Solaranlage auf dem Dach hat, der weiß natürlich, woher der eigene Strom kommt. Für alle anderen ist das oft weniger klar. Also wie weit sind wir beim Ausbau erneuerbarer Energien? Gucken wir uns mal an. 2005 hat Thüringen 4.600 Gigawattstunden Strom vor allem aus Gas erzeugt und nur 1.600 Gigawattstunden aus erneuerbaren Energien wie Wind, Solar, Biomasse und Wasser. 2024 sah das dann schon anders aus. Strom aus konventionellen Energie hat etwas abgenommen auf 4000 Gigawattstunden, aber die erneuerbaren Energien, die sind massiv ausgebaut worden auf insgesamt 7100 Gigawattstunden, weil auch der Bedarf an Strom gestiegen ist. In 20 Jahren hat sich damit der Anteil der erneuerbaren Energien also an der Stromerzeugung von 26 auf 64% erhöht. Doch während Thüringen schon 64% des Stroms aus erneuerbaren Energien bezieht,

0: Kinder. Mir doch gar nicht stören.
1: Wie lange ist denn nicht so lange?
2: 3, 4 Tage. Ich buche mein Hotel.
1: Nein, 3 Tage sind okay. Also 3, 4. Ich meine, 4 gehen theoretisch auch.
3: Doch dann gerät alles durcheinander. Valeska ist schwanger, verletzt sich und kann vorerst nicht mehr aufs Rad. Wie gut, dass Vater Bert fürs Erste aushilft. Dass seine Tochter ungewollt schwanger ist, weiß er. Was er ihr nicht sagen kann, er leidet unter einem schweren Hirntumor.
4: Valeska, ich muss dir was sagen. Ich bin gar nicht hier, um Urlaub zu machen. Ich bin hier, weil bei mir was nicht so gut ist.
5: Miki Moinsen, was geht ab?
3: Sommer auf Asphalt. Ein emotionaler Vater-Tochter-Film mit Witz, Drama und Rückschlägen.
6: Ja, und nach dem Kinotipp jetzt noch einer fürs Fernsehen. 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Und zu guter Letzt geht es noch um sie, Turmfalken. Etwa 3000 Paare gibt es in Thüringen. Und seit einem Monat brütet auch eins im Garten eines engagierten Vogelschützers in Seebach bei Mühlhausen. Und Hans-Martin Menge lässt uns alle von der Couch aus dabei sein, dank seiner Falkenkamera. Und heute Morgen um 7 war es dann soweit. 4 zuckersüße junge Falkenbabys schlüpften aus den Eiern. 2 weitere brütet die Falkenmama noch aus. Derweil kümmert sich der Papa um Futter für die Familie. Und nicht nur Familie Menge beobachtet das Geschehen gespannt. Über den Facebook-Kanal Vogelblick Live können alle Interessierten an dem kleinen Wunder teilhaben. Und in 4 Wochen machen die Jungen dann ihre ersten Flugübungen und starten einen Monat später dann in die große, weite Welt. Ja, jetzt fehlt noch unser Blick aufs Wetter heute mit Heike Ziebke, die sich aus Kahla meldet, von der 1150-Jahrfeier dort. Im Wetter guckt sie aber nicht zurück, sondern nur nach vorn. Die Aussichten jetzt von ihr. Danach geht's weiter mit MDR aktuell. Wir wünschen einen schönen Abend. Gern bis morgen. Dann hier mit Christian und dir, Jana.
7: Und mit mir. Ich bin da. Genau. Schön. Bis bald.
6: Schönen Abend.
7: Genau. Tschüss. Bis dann. Tschüss.

0: Ich bin Jennifer. Ich bin 31 Jahre alt. Ich studiere bis heute Lehramt. Ich bin kurz vor meinem Bachelor. Und damals musste der Spaß aber irgendwie finanziert werden. Und ich bin dann zum BAföG-Amt gegangen und habe einen BAföG-Antrag gestellt. Und ich weiß nicht, wie viele Leute hier schon BAföG
1: gestellt haben. Ich kann das nicht gucken.
0: Aber es ist so, dass da gibt es dieses Formblatt 1.
1: Es ist irgendwie so viel Persönlichkeit, die weg ist. Und ich weiß noch, dass ich damals, ich hatte gar keine Probleme, vor fremden Leuten auf einer Bühne zu stehen und einfach zu plappern. Das war überhaupt nicht schlimm für mich.
0: Wenn man irgendwie in den Spiegel gucken kann und zufrieden mit sich selbst ist, dann das ist vielleicht gar nicht so wild, wenn nicht der komplette Lebenslauf auf das Formblatt 1 vom BAföG-Amt draufpasst. Vielen lieben Dank.
2: Ab heute haben wir Frau Springer mit in unserem Deutschkurs. Das ist Frau Springer.
3: Hallo.
2: Die macht ihr Praxissemester bei uns jetzt für das ganze Halbjahr. Hat die Fächer Deutsch und Erdkunde. Vielleicht taucht sie auch in euren Erdkundekursen auf. Ne? Möchtest du selber was dazu sagen oder gerade lieber nicht?
4: Vielleicht noch ganz kurz zum Stottern, was nicht zu überhören ist. Ich weiß nicht, ob Frau Heilig es euch schon erzählt hat. Ich stotter. Eigentlich könnt ihr ganz normal mit mir sprechen. Es wäre lieb, wenn ihr mich AA ausreden lasst, aber das ist schon alles.
2: Es gibt auf jeden Fall hier, wie heißt der Bruch, dass jemand auf den Fachbegriff hat? Jetzt aber.
5: Ich sehe übrigens dieses Heimatsuchen, so, dass ihr nie wirklich was findet. So.
2: Du kannst AA eigentlich nicht zu viel interpretieren. Aber Sie sollten verstehen, dass ein Gedicht eine tiefere Ebene hat und ein epochalen Kontext aufmacht. Ja.
4: Kannst hier, sie tippt es immer hier ein.
6: Ja, ich habe ihren Vortrag gehört
4: genau.
6: In der Vorbereitungswoche. Genau. Der war richtig klasse.
7: Hallo, ich bin 16 Jahre alt und viele halten mich für dumm, weil ich nicht sprechen kann.
6: Ich bin eine der neuen Praxissemesterstudenten hier in der Schule. Und du hörst ja, dass ich stotter. Ich kann nicht so gut sprechen. Dann hatte ich deinen Vortrag gesehen in der Vorbereitungswoche. Ich war ganz beeindruckt davon. Und musste sehr, sehr, sehr oft herzlich lachen. Du bist sehr, sehr witzig.
7: Ja, eigentlich sind hier alle ganz cool damit, dass wir anders reden.
6: Ja, den Eindruck hatte ich bisher auch. Brauchst du noch ein bisschen Hilfe bei deinem Sachtext? Oder magst du es erstmal alleine bearbeiten?
7: Ich würde es erstmal alleine versuchen.
6: Alles klar. Und wenn du Hilfe brauchst, sagst du einfach Bescheid.

0: bis auf der besetzten Halbinsel Krim eine vorübergehende Begrenzung von Benzin. Die deutsche Fußballnationalmannschaft ist im WM-Gastgeberland USA angekommen. Nach 8-stündigem Flug landete das Team um Bundestrainer Julian Nagelsmann in Chicago. Dort bezog das Team sein erstes Quartier bereits. Am Vormittag Ortszeit ist ein Training angesetzt. Am Samstag steht das letzte Testspiel gegen die USA auf dem Programm. Am Montag geht es dann weiter ins WM-Hotel in North Carolina. Erster Gegner der deutschen Elf ist zum Turnierauftakt am 14. Juni die Mannschaft aus Curaçao. Das waren die Nachrichten. Das Wetter in Deutschland. Von West nach Ost ziehender Regen, teils mit Gewittern, Tiefstwerte 16 bis 7 Grad. Tagsüber Wechsel aus Sonne und Wolken mit Schauern und Gewittern, Höchstwerte 18 bis 23 Grad. Am Donnerstag heiter, von Westen her Schauer und Gewitter.
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2: Ja klar, das ist hier eine Kirche, aber wir nehmen jetzt trotzdem mal Eintrittsgeld.
3: Wer den Kölner Dom besichtigen will, soll ab Juli dafür zahlen und nicht wenig, 12 Euro.
2: Das Domkapitel sagt, es ist einfach so teuer geworden, diesen Dom instand zu halten. Wir brauchen das Geld. Wer zum Gottesdienst kommt oder eine Kerze anzünden will, der soll weiter für umsonst reinkommen.
3: Außerdem war es, wer alleine lebt oder alleinerziehend ist, ist am häufigsten von Armut betroffen. Das zeigt ein neuer Bericht des Paritätischen Gesamtverbandes. In NRW ist das fast jeder Sechste.
2: Jahrelang hat sie gestritten, jetzt ist sich die EU einig. Sie will Abschiebezentren außerhalb der EU für abgelehnte Asylbewerber erlauben. Rechtlich ist das umstritten.
3: Es soll einer der schönsten Tage im Leben sein, die Hochzeit. Und das lassen sich viele was kosten. Jedes dritte Paar ist bereit, sich für die eigene Hochzeit zu verschulden.
2: 100 Jahre alt werden und dabei noch so fit sein wie Willi Jasper aus Aalen. Sein Geheimnis: früh schwimmen. Und genau dort wurde er heute zum Geburtstag überrascht.
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3: Und wir wünschen Ihnen einen guten Abend. Lange nichts gehört zum Thema Zuwanderung. Die Zahlen gehen tatsächlich auch stark zurück. Letztes Jahr gab es gut 20.000 neue Asylanträge. Vor 10 Jahren, mal zum Vergleich, waren es doch mehr als 700.000.
2: Aber ein Problem sind weiter Abschiebungen, etwa weil Länder ihre Leute nicht zurücknehmen wollen, die hier halt kein Recht haben auf Asyl. Die EU will jetzt aber Abschiebungen erleichtern, auch mit Rückkehrzentren außerhalb der Europäischen Union, beispielsweise in Ruanda oder Usbekistan.
3: Damit hier bei uns Ordnung reinkommt in die Migration, aber funktioniert das?
4: Hier haben gut 120 Menschen gelebt. Seit März steht die Geflüchtetenunterkunft leer, ein ehemaliges Kaufhaus in Gewelsberg. Demnächst sollen hier das Stadtarchiv und eine Musikschule einziehen. Die Zahl der Asylbewerber sinkt stetig in ganz NRW. Ein Verdienst der härteren Gangart Deutschlands und Europas gegen unerwünschte Migranten, so sieht es Innenminister Dobrindt.
5: Nach Jahren der Unordnung, des Kontrollverlustes, der Inkonsequenz an den europäischen Außengrenzen und in der europäischen Migrationspolitik gelingt es jetzt wieder deutlich mehr Ordnung zu schaffen, Klarheit und Konsequenz walten zu lassen.
4: Damit meint er auch den neuen Beschluss der EU, sogenannte Return Hubs außerhalb der EU einzurichten, also Abschiebezentren für schon abgelehnte Asylbewerber. Ein wahrer Ruck in der Migrationspolitik, lobt der Innenminister. Birgit Naujoks vom Flüchtlingsrat NRW nennt es bloße Symbolpolitik der Abschreckung.
6: Es ist eine sehr teure und ineffiziente Maßnahme und weit weg von einem großen Wurf, der zu einer besonderen Steigerung der Abschiebungszahlen führen wird.
4: Vorstöße mit solchen Abschiebezentren hat es nämlich schon gegeben. Großbritannien hatte eine Zusammenarbeit mit Ruanda geplant. Italien will Geflüchtete nach Albanien schicken. Beide Modelle wurden gerichtlich gestoppt.
6: Italien versucht jetzt, das so modellweise als Return Hub zu nutzen, also Menschen, die abgeschoben werden sollen, nach Albanien zu bringen. Aber auch das hat sich bisher sind nur Kosten aufgelaufen und es hat zu keinem Erfolg geführt.
4: Mit welchen Ländern die EU künftig bei solchen Abschiebezentren zusammenarbeiten könnte, wie sie sicherstellen will, dass europäische Menschenrechtsstandards eingehalten werden.

0: gehalten werden. Und nicht zuletzt die Kostenfrage ist alles noch nicht abschließend geklärt. Weshalb der SPD-Innenpolitik-Experte Sebastian Fiedler eher skeptisch ist.
1: Der große Game-Changer irgendwie in der Migrationsdebatte wird das nicht werden, sollte es auch nicht werden. Als ein Kernargument will ich sagen, dass selbstverständlich noch unsere deutschen Gerichte in jedem Einzelfall darüber zu entscheiden haben. Und es ist auch noch höchst fraglich, welche Staaten, welche Drittstaaten das überhaupt sein sollen.
0: Was bringt es also für die Kommunen in NRW? Kurzfristig erstmal nichts, solange die EU noch an den Detailfragen für Abschiebezentren in Drittstaaten bastelt. Wobei der Druck hier durch die sinkende Zahl der Asylbewerber zumindest etwas nachgelassen hat.
2: Fragen wir einen ausgewiesenen Fachmann, den Migrationsforscher Gerald Knaus, Mitgründer und Vorsitzender der Denkfabrik Europäische Stabilitätsinitiative. Wir erwischen ihn in Hamburg. Guten Abend.
3: Schönen guten Abend aus Hamburg.
2: Werden diese Rückkehrzentren dafür sorgen, dass Menschen wirklich in großer Zahl abgeschoben werden können?
3: Das ist extrem unwahrscheinlich. Alle Staaten Europas, egal welche Regierung, Italien, Großbritannien, Österreich, Schweden, Deutschland, tun sich schwer mit Abschiebungen. Da geht es meistens bis jetzt um Abschiebungen in Herkunftsländer. Warum es auf einmal leichter sein soll, größere Zahlen von Menschen in Länder abzuschieben, die nicht die eigenen Staatsbürger zurücknehmen, sondern Drittstaatsangehörige, ist nicht offensichtlich.
2: Welche Länder kommen denn da überhaupt in Frage? Wir hören hier von Usbekistan oder Ruanda. Und was muss man denen geben, damit die theoretisch zumindest Leute nehmen, die wir nicht wollen?
3: Das ist auch nicht klar. Bis jetzt gibt es wenig konkrete Gespräche. Ich weiß, dass manche Staaten schon Kontakte mit Usbekistan hatten. Da geht es um die Frage, ob eine geringe Zahl von Afghanen vielleicht nach Usbekistan gebracht wird. Die offensichtliche Frage, die man sich stellt, ist, ob der Aufwand es wert ist. Warum verhandelt man da nicht? In manchen Fällen geht das ja direkt mit den Herkunftsländern. Es gibt auch Gespräche. Es gab Gespräche der letzten niederländischen Regierung mit Uganda. Auch ein Problem. In Uganda werden Homosexuelle strafrechtlich verfolgt. Ist auch kein Staat, der die Menschenrechte achtet. Die jetzige Regierung setzt wieder auf andere Länder. Ruanda hat bereits eine kleine Zahl von Menschen aufgenommen aus den USA, und zwar, ich glaube, es waren 6 Leute von verschiedenen Ländern. Die meisten sind dann von Ruanda aus in ihre Herkunftsländer zurückgekehrt, freiwillig. Das kann natürlich funktionieren, aber dass man diese Zahl an fast einer Hand abzählen kann, zeigt uns schon, dass das wohl eher kein großer Wurf wird.
2: Und Gerichte haben solche Problemlösungen, wenn es denn welche sind, auch schon kassiert. Also das britische Ruanda-Modell, das italienische Albanien-Modell, das ist ja letztlich erstmal jedenfalls an Gerichten gescheitert, ne?
3: Ja, wobei ich da, glaube ich, auch viele Missverständnisse sehe. Also das englische Ruanda-Modell, das kann eigentlich immer noch funktionieren. Und zwar dann, wenn es gelingt, den UNHCR dazu zu bringen, dass der die Qualität von Asylverfahren in einem Drittstaat überwacht. Das sind aber nicht Rückkehrzentren in Ruanda, das wäre ein sicherer Drittstaat. Und das ist eigentlich viel erfolgsversprechender, denn da geht es darum zu sagen, ab einem Stichtag jeder, der dann kommt, wie bei der EU-Türkei-Erklärung, bekommt das Asylverfahren in einem Drittstaat. Und wenn der UNHCR da mitmacht, die Qualität der Asylverfahren mit überwacht, dann wäre das eine wirkliche Chance, irreguläre Migration zu reduzieren. Und dann würden auch die Gerichte wohl mitgehen. Die Standards bleiben ja, ob es um einen sicheren Drittstaat geht oder um ein Rückkehrzentrum, die gleichen. Und das heißt, europäische Gerichte, die prüfen, ob man jemanden aus Deutschland nach Griechenland und Italien bringen darf, werden natürlich auch weiterhin prüfen, ob man jemanden aus Deutschland in irgendeinen Drittstaat bringen darf. Also das ist nicht per se ein Angriff auf den Rechtsstaat. Der Rechtsstaat wird funktionieren. Die echte Frage ist nicht so sehr ein Bruch der Menschenrechte. Die bleiben. Sondern die Frage, welches Modell hat auch wirklich eine Wirkung und ist nicht nur eine kurzfristige Politik, die erneut die Erwartungen enttäuscht.
2: Ja, vielen Dank. Also diese Return Hubs, haben wir verstanden, sind eher Symbolpolitik. Es bräuchte eine größere Lösung. Gerald Knaus, der Migrationsforscher. Herzlichen Dank.
3: Ich danke Ihnen. Grüße aus Hamburg.
2: Und das Gespräch haben wir vor der Sendung so geführt.
4: Die Armut in Deutschland wächst. Die soziale Sicherheit schrumpft, so steht es im heute vorgestellten Armutsbericht des Paritätischen Gesamtverbands.

0: Das ist der Dachverband der Organisationen, die sich in Deutschland unter anderem um arme Menschen kümmern.
1: 13 Millionen Menschen sind in Deutschland von Armut betroffen. Den größten Anteil von Armutsbetroffenen hier im Westen hat übrigens der Regierungsbezirk Arnsberg.
0: Und unter allen Bevölkerungsgruppen tragen Alleinlebende das größte Armutsrisiko, dicht gefolgt von Alleinerziehenden.
2: Christina Jung ist alleinerziehend und sie ist arm. Sie lebt nach einer Trennung mit ihrem 3,5-jährigen Sohn in einer Dachgeschosswohnung. Möbel und Inventar, alles gebraucht gekauft.
3: Ich schlafe schlecht, ich habe Existenzängste. Ich habe wirklich Existenzängste, wie das weitergeht. Ich muss nächste Woche mit meinem Auto zur Inspektion und schlafe seit 2 Wochen schlecht, weil ich nicht weiß, wie ich diese Inspektion bezahlen soll, wenn was dran ist.
2: Die Augenoptikerin wohnt in Freudenberg und arbeitet 21 Stunden pro Woche in Olpe. Dafür braucht sie das Auto. Und jeden Monat geht es um Zahlen, immer nur Zahlen. Die 39-Jährige kann sie sortieren, wie sie will. Brutto, Netto, Unterhalt, Kindergeld, Fixkosten. Am Ende ist Ebbe auf dem Konto.
3: 1,8 habe ich in Summe mit dem Unterhalt. Und davon habe ich 800 Euro Mietkosten, Fixkosten für Versicherungen, Handy, Verträge, Streaming-Abos hat man ja heutzutage, sind es ungefähr 350. Dann haben wir noch 200 Euro für Lebensmittel, das heißt pro Woche circa 50. Und je nachdem, wie oft ich zur Arbeit fahren muss, sind es circa 160 bis 200 Euro an Spritkosten aktuell.
2: 200 bis 300 Euro bleiben für Kleidung, Reparaturen, Freizeit, Eis oder soziale Teilhabe, wie es heißt. Ach ja, und für die von der Politik geforderte private Altersvorsorge.
3: Also tatsächlich mache ich private Altersvorsorge. Ich habe einen Riester-Vertrag schon seit ich 18 bin, zahle da 50 Euro im Quartal ein. Mehr ist aktuell nicht möglich. Und aufgrund der Trennung musste ich letztes Jahr einen Rentensparvertrag, den ich hatte, auflösen, um mir die Ausstattung für meine Wohnung leisten zu können.
2: Noch nie waren so viele Menschen von Armut betroffen in Deutschland wie heute. Diese Menschen haben weniger als 60% des mittleren Einkommens. Für eine Einzelperson sind das 1.445 Euro im Monat. Für eine Familie mit 2 Kindern 3.035 Euro.
3: Wir fahren nicht in Urlaub. Also unser Urlaub wird dieses Jahr wahrscheinlich das öffentliche Freibad bei uns im Ort sein, wo wir hoffentlich regelmäßig hingehen können und der Kleine aktuell auch noch beitragsfrei ist. Wir verzichten auf Ausflüge in den Zoo. Der Kleine würde sehr gerne mal in den Kölner Zoo zum Beispiel fahren, aber alleine die Eintrittspreise und die Spritkosten sind zu viel.
2: Den Gürtel müssten alle enger schnallen, heißt es in Teilen der Bundesregierung. Das findet sie zynisch. Prämien für E-Autos zur Entlastung ebenfalls. Sie würde ja noch nicht einmal eine Finanzierung bei der Bank bekommen. Jeder Sechste ist in Deutschland inzwischen von Armut betroffen. Armut verstecke sich oft, heißt es. Christina Jung will ihr bewusst ein Gesicht geben.
3: Ich finde es einfach wichtig, deutlich zu machen und einfach mal faktisch zu zeigen, zu sagen, wie es uns geht und dass wir mehr Unterstützung benötigen, weil wir sind ja schließlich die, die die Generationen großziehen, die das Land in den nächsten Jahren auch am Laufen halten sollen.
2: Von der Politik ist Christina Jung enttäuscht. Die Zukunft macht ihr Angst und sorgt für schlaflose Nächte.
1: Und allen Menschen, die nicht viel Geld zur Verfügung haben, kann man gerade echt empfehlen, gehen Sie in den Kölner Dom, solange es noch kostenlos ist.
0: Ja, beeindruckend ist das allemal. Der Dom ist ja nun auch eine der meistbesuchten Sehenswürdigkeiten von Deutschland. 6 Millionen gucken sich das jedes Jahr an, ab 1. Juli aber gegen Geld.
1: 12 Euro pro Nase. Mhm. Das Domkapitel sagt, wir brauchen das Geld.
4: Der Kölner Dom, Wahrzeichen der Stadt, Weltkulturerbe, Ort des Glaubens. Und bisher vor allem eines, für jeden frei zugänglich. Doch mit dieser Tradition bricht das Domkapitel jetzt. Ab Juli wird für die touristische Besichtigung des Kölner Doms 12 Euro Eintritt verlangt.
5: Die 6 Millionen Besucher, die wir in den letzten Jahren im Durchschnitt im Jahr hatten, mit 12 Euro Eintritt zu multiplizieren, muss ich Ihnen sagen, so einfach ist die Rechnung nicht. Die 12 Euro, die markieren das obere Ende. Es wird zahlreiche Menschen geben, die gar keinen Eintritt zahlen.
4: Beispielsweise Kinder bis 13 Jahre zahlen keinen Eintritt. Bürger, Geldempfänger, Auszubildende und Studenten erhalten einen Rabatt und bezahlen die Hälfte. Generell seien die Kosten gewaltig, sagen die Verantwortlichen des Kölner Doms. Jeden Tag umgerechnet 44.000 Euro. Die neue Besichtigungsgebühr soll nun helfen, den Betrieb der Kathedrale langfristig zu sichern.
6: Das sind sowohl die Erhaltungskosten als auch die

0: Unterhaltungskosten. Das bedeutet der bauliche Betrieb als auch der Unterhalt des Domes mit den Gottesdiensten, mit den Chören, mit den Sicherheitsaspekten, die auch finanziert werden müssen, mit dem ganzen Aufsichtsdienst. So setzt sich diese Summe von 44.000 Euro am Tag zusammen.
1: Eintritt in ein Gotteshaus. Andere berühmte Kirchen Europas verlangen schon seit Jahren Eintritt. Für einen Besuch in der Sagrada Familia in Barcelona werden mindestens 26 Euro fällig. Wenn man den Berliner Dom besuchen möchte, bezahlt man 9 Euro. Der zukünftige Eintritt in den Dom erzeugt gemischte Gefühle bei den Menschen in Köln.
2: Ja, schon ganz schön viel. Also weiß ich jetzt nicht, 12 Euro ist schon viel auf jeden Fall.
3: Nein, ich denke nicht, dass das gut ist, denn eine Kirche ist öffentlich. Ticket ist touristisch, aber sie ist für alle, für die Deutschen und die ganze Welt.
4: Ich denke, ich würde trotzdem bezahlen, aber es sollte optional sein, eine Spende und keine Verpflichtung, die wir bezahlen müssen.
1: Für Gottesdienste und zum Gebet bleibt der Zugang kostenlos. Für touristische Besuche dagegen beginnt ab Juli eine neue Zeitrechnung.
5: So, da waren sie alle noch in kurzen Hosen. Das hat sich dann geändert. Reichlich was runtergekommen an Regen in den letzten Tagen hier im Westen. Zwei der vielen Unwetter haben die Stadt Rheine im Kreis Steinfurt besonders heftig getroffen.
6: Der Naturzoo da, der konnte deshalb Montagmorgen erstmal nicht öffnen. Das Team war noch mit einer ganzen Menge Aufräumarbeiten beschäftigt. Restarbeiten gibt es heute noch.
5: Aber die neue Attraktion des Zoos, die hat sich heute von dem Unwetter mal so gar nicht aus der Ruhe bringen lassen.
7: Dieses kleine Zebra hatte im wahrsten Sinne des Wortes einen stürmischen Start ins Leben. Es wurde kurz vor dem ersten Unwetter am Freitagabend geboren. Die gute Nachricht, genauso wie alle anderen Tiere im Naturzoo in Rheine, hat das Zebrababy die Unwetter gut überstanden. Vor allem am Sonntagabend war der Zoo heftig von Regen und Sturm betroffen.
8: Unser Kassengebäude war überflutet und ja, in den Tiergehegen steht das Wasser und der Park insgesamt war ja, verwüstet in einer Art, die so ein Unwetter nun mal leider mit sich bringt.
7: Direkt nach dem Unwetter, am späten Sonntagabend noch, hatte sich Zoodirektor Husemann einen ersten Überblick über die Schäden verschafft. Aufgeräumt wurde dann ab dem frühen Montagmorgen. Und das taten die 53 Mitarbeitenden mit solchem Engagement, dass der Naturzoo Rheine schon am Montagmittag wieder öffnen konnte. Diese Teamleistung macht Husemann stolz.
8: Da kann man sich wirklich nur bei den Kollegen bedanken, dass sie so fleißig gearbeitet haben und mit angepackt haben. Wir haben wirklich alle getan, was möglich war. In unserer Macht steht, um es alles zu beseitigen, so schnell wie es geht. Und dann kam natürlich auch noch ein bisschen Glück dazu, dass das Wasser dann abgeflossen ist.
7: Heute waren noch Restarbeiten zu machen. Die Elektrozäune im Affengehege wurden kontrolliert. Am Seehundebecken wurden noch Bäume geschnitten, die der Sturm am Sonntagabend umgeweht hatte. Für die kommenden Tage gilt der Blick vor allem der Wetter-App. Es ist neuer Regen angekündigt, aber wohl nicht so heftig wie am vergangenen Wochenende.
8: Ich versuche immer optimistisch zu sein. Und dennoch ist es natürlich so, wenn man sieht, dass jetzt auch teilweise noch Wasser steht, dass noch Pfützen da sind, ist es natürlich schon mit einer gewissen Sorge verbunden.
7: Sieht danach aus, als gäbe es nach dem stürmischen Start für das Zebrababy jetzt ruhigere Tage im Naturzoo in Rheine.
6: Hoffen wir mal. Aber die nächste große Gewitterfront, die ist unterwegs über Nordrhein-Westfalen. Vor so einer Stunde, anderthalb, hat das Köln getroffen, Düsseldorf, das Ruhrgebiet und das Münsterland.
5: Auch im Bergischen war einiges geboten. Das hier sind Bilder aus Wuppertal. Da kam mehr Wasser runter, als die Kanalisation aufnehmen konnte. Das Regenwasser lief dann wie so ein kleiner Fluss über die Fahrbahn.
6: So sah es in der Fußgängerzone von Köln aus. Immerhin die Bäume und Pflanzen wird es freuen. Wasser von oben. Noch ist das Ganze nicht überstanden.
5: Ja, da sehen wir es mal mit den Pflanzen. Aber offensichtlich kann man bei diesem Wetter eben doch einen Hund vor die Tür jagen.
6: Ja, dann das wird. Einen haben wir noch, den Kollegen hier barfuß im Regen.
5: Naja. Ja, und das Ganze ist auch immer noch nicht vorbei. Für Dortmund ist noch einiges vorhergesagt.
6: Und der Kollege Jan Schulte steht am Phoenixsee in Dortmund, guckt entweder in die Kamera oder in den Himmel. Wir wissen es nicht, Jan. Was
5: wir
6: hören es
5: plattern so ein bisschen.
9: Ja, ich schaue in die Kamera, weil ich habe vor allem auch gerade schon die Aussicht hier genossen. Denn so leer hat man den Phoenixsee im Sommer tatsächlich wirklich selten gesehen. Normalerweise ist hier an Sommerabenden reger Betrieb. Viele Leute gehen hier spazieren oder laufen oder treffen sich mit Freunden, gehen da hinten auch gerne in die Cafés. Hier regnet es jetzt seit gut anderthalb Stunden. Es hat vorhin auch gewittert, es hat ein paar Mal geblitzt. Aber von dem Unwetter kann hier aktuell in Dortmund

0: Und zumindest nicht die Rede sein. Wir haben vorhin mal bei den Leitstellen hier in Dortmund und Umgebung nachgefragt. In Frontenberg im Kreis Unna beispielsweise, da gab es eine übergelaufene Straße, da stand ein bisschen Wasser drauf. Aber bis jetzt ist das nichts, was die Rettungskräfte großartig hier alles aus der Reserve gelockt hätte. Bis jetzt sind in Dortmund alle entspannt. Und der Natur tut's gut, auch wenn es hier oben oberhalb des Phoenixsees in Dortmund wirklich schattig ist. Ich bin auch tatsächlich nicht gut dafür angezogen heute. Ich hatte nicht damit gerechnet, dass wir hier noch da heute stehen werden. Es ist ein bisschen schuppig, der Wind fegt hier oben wirklich ordentlich drüber. Aber ansonsten ist es ein Sommerregen, der tut der Natur aktuell ganz gut. Und große Überschwemmungen haben wir bis jetzt hier nicht erlebt. Und richtig gewittert und gedonnert und geblitzt hat es definitiv auch nicht. Und ich hoffe mal, toi toi toi, dass das heute Abend auch so bleiben möge.
1: Ja, kurze Hose im Gewitter kann man machen. Jan Schulte live vom Phoenixsee in Dortmund.
2: Vielen Dank. Er ist nicht der Einzige, dem das passiert ist. Hier gab es eine Kollegin in der Maske, die war auch pitschepatsche nass. Jetzt aber. Verliebt, verlobt, verschuldet. Ja, haben wir uns nicht ausgedacht. Ein gutes Drittel aller Paare würde einen Kredit aufnehmen, um die Hochzeitsfeier zu bezahlen.
1: Ja, kein Wunder, wenn manche Leute heimlich heiraten, damit sie diese Riesenfeier nicht schmeißen müssen. Eine Location mieten, essen, trinken, Deko, Klamotten. Da kommen auch gerne mal, je nach Niveau, 20.000 Euro zusammen.
3: Ein Traum in Weiß, dezent elegant, der Schleier 3 Meter lang. Theresa Lennartz heiratet bald. Heute in Neuss ist letzte Anprobe. Langsam wird sie etwas aufgeregt. Was die Kosten für die Hochzeit angeht, bleibt sie gelassen. Sie und ihr Mann mögen es schlicht.
4: Ich bin nicht jemand, der, weiß ich nicht, weiße Tauben haben möchte oder irgendwie eine Kutsche. Blieb das alles sowieso schon so im Rahmen. Und ich glaube, deswegen hat das ganz gut gepasst.
3: Im Schnitt kostet eine Hochzeit in Deutschland ganze 17.000 Euro. Rechnet man Verlobungsring und Flitterwochen dazu, werden daraus schnell 20.000. Ganze 35,8% der angehenden Eheleute sind bereit, sich dafür zu verschulden. Für Theresa Lennartz kommt das nicht in Frage.
4: Einen Kredit nehmen wir auf keinen Fall auf. Wir haben immer ein bisschen gespart. Wir haushalten sehr gut und werden auch von unseren Familien unterstützt. Gott sei Dank.
3: Doch so strukturiert ist nicht jedes Paar. Charlotte Bromme ist Hochzeitsplanerin im Raum Köln, Bonn und Düsseldorf. Heute besichtigt sie das Grand Hotel Schloss Bensberg. Social Media spielt mittlerweile bei der Hochzeitsplanung eine große Rolle, sagt sie. Das setzt die Heiratswilligen unter Druck, auch finanziell.
5: Die Paare werden bombardiert, je nachdem, wie der Algorithmus gerade läuft, mit Hochzeitsreels, Videos bei TikTok, Instagram und Pinterest. Und ja, wird eine Idee nach der nächsten gezeigt. Und dadurch steigt irgendwie der Druck, dass die eigene Hochzeit besondere Highlights haben muss oder besonders aussehen muss. Und das verunsichert viele Brautpaare.
3: Da werden schon mal 5-stellige Budgets allein für Blumendeko fällig. Auch die Preise für Locations und Catering sind deutlich gestiegen. Wenn das Geld dann doch mal knapp wird, Hochzeitsprofi Charlotte Bromm hilft sparen.
5: Die Anzahl der Gäste ist wirklich ein großer Kostenfaktor. Ob es jetzt 20 oder 30 Gäste mehr oder weniger sind, macht einiges aus beim Thema Speisen und Getränke. Und die Uhrzeit der Trauung macht auch einiges im Budget aus. Wenn man eine sehr frühe Trauung hat, hat man viel mehr Kosten für Speisen und Getränke für die Gäste, als wenn die Trauung zum Beispiel später am Nachmittag ist. Und das sind so Stellschrauben, die man für den Budgetplan mit bedenken kann.
3: Theresa Lennartz hat 50 Gäste eingeladen. Doch einige Kosten fallen bei ihr gar nicht erst an.
4: Meine Schwester, die das auch professionell macht, macht eben meine Hochsteckfrisur und mein Make-up. Die Deko machen wir alle zusammen. Da dekorieren wir den Garten in den nächsten Tagen und da kann man so ein bisschen sparen.
3: Das Kleid ist so gut wie fertig. Die Vorfreude bei Theresa Lennartz steigt. Jetzt muss nur noch das Wetter halten.
1: Der Fall des Sexualstraftäters Epstein, der sprengt jede vorstellbare Dimension. Die Akten zu seinen Verbrechen umfassen 3,5 Millionen Dokumente. Und das sind nur die bekannten. Weitere Millionen werden wohl noch geheim gehalten. Obwohl unter anderem ganze Gruppen von Journalisten die Akten durchforsten, wird es Jahre dauern, alles zu sichten. Eine Gruppe ist der Rechercheverbund von WDR, NDR und Süddeutscher Zeitung. Und die hat jetzt herausgefunden, Epstein hat auch in Europa gezielt jungen Frauen mit falschen Versprechungen in sein Netzwerk gelockt, um sie sexuell auszubeuten oder sogar zu missbrauchen.
6: Spanien 2016. Sonne, Studentenleben und der Traum vom Modeln. Hier beginnt die Geschichte von Mara, eine junge Frau aus Osteuropa. Anfang 20, zum ersten Mal allein im

0: Ausland. In dieser Zeit spricht sie einen Mann an, sagt, er sei Model Scout. Bist du Model? Fragte er. Ich sagte nein. Das hat mich natürlich begeistert, weil ich schon immer Model werden wollte. Ich hatte sogar bei Agenturen angefragt, wurde aber jedes Mal abgelehnt. Sein Name Daniel S. Er habe ihr von Kontakten in die Modelbranche erzählt, von Karrierechancen und von Amerika. Später taucht er immer wieder in den Ermittlungsdokumenten rund um Jeffrey Epstein auf, den sogenannten Epstein-Files. Daniel S. war in Europa wohl als einer von mindestens 5 Model-Scouts für den verurteilten Sexualstraftäter unterwegs. Auch Mara soll über ihn an Jeffrey Epstein geraten sein.
1: So we stayed in contact.
0: Wir hielten weiter Kontakt. Irgendwann rief er während eines Gesprächs einen Freund an und sagte, Jeffrey, hier ist dieses Mädchen. So stellte er mich ihm praktisch vor und zeigte mich ihm. In einem Chat mit Jeffrey Epstein schreibt Daniel S. über Mara, sie ist bereit für die Reise. Bald darauf fliegt Mara in die USA. In den Epstein-Files finden sich Reisebuchungen, Geldtransfers und Nachrichten von Assistentinnen. Die Unterlagen zeigen, wie organisiert das Netzwerk arbeitete. In Florida trifft Mara Jeffrey Epstein. Dort habe er begonnen, sie Schritt für Schritt zu manipulieren und sexuell auszunutzen. Und dann ging alles ganz schnell. Und er fing an, sich an mir zu vergehen.
1: Taking advantage of me.
0: Nach Schätzungen des US-Justizministeriums missbrauchte Milliardär Jeffrey Epstein mehr als 1000 Frauen sexuell und psychisch. Als der Finanzier 2019 stirbt, versucht Denise George, das Netzwerk weiter zu identifizieren. Sie ist damals Generalstaatsanwältin der amerikanischen Jungferninseln. Die Menschen hinter ihm, die ihm geholfen haben, die sind noch da, die leben noch. Deshalb wollte ich vor allem Gerechtigkeit für die Opfer. Doch das wollen hier offenbar nicht alle. Bald darauf wird Denise gefeuert. Die Ermittlungen zum Komplizennetzwerk gestoppt. Jemand muss Verantwortung übernehmen, denn er war nicht allein. Auf Anfrage, was Daniel S. vom Missbrauch an Mara wusste, keine Antwort. In einem Interview mit RTL Frankreich über seine Connection zu Epstein beteuert er, ich war ihm gegenüber immer professionell, er mir gegenüber auch. Ich hatte nie Probleme mit den Models. Keine wurde belästigt oder vergewaltigt. Mara wird in den USA als Opfer geführt. Bis heute lebt sie mit den Folgen. Seit 7 Jahren macht sie eine Traumatherapie.
2: Epstein Files, Jagd nach Models in Europa. So heißt die große ARD-Doku zu dieser exklusiven Recherche von WDR, NDR und Süddeutscher Zeitung. 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
3: Sie kennen das Drama. Lkw-Fahrer müssen irgendwann Feierabend machen, finden keinen Parkplatz und stehen dann irgendwo verboten in der Auffahrt zum Rastplatz zum Beispiel. An der Stelle soll jetzt eine App helfen, heute vom Bundesverkehrsminister vorgestellt, auf einem Rastplatz in Hamm. Und diese App zeigt an, in Echtzeit, wo es noch einen freien Parkplatz gibt. Das soll helfen, gefährliche Situationen zu vermeiden.
4: Diesen Unfall hat der Beifahrer eines Kleinwagens im Dezember nicht überlebt. Die Fahrerin hatte im Dunkeln den falsch abgestellten Lkw auf einem Rastplatz an der A61 übersehen. Immer wieder kommt es zu gefährlichen Situationen, weil Lkw-Fahrer ihre Brummis in Auf- und Abfahrten abstellen. Folge zu weniger Parkplätze. In Hamm hat der Bundesverkehrsminister heute ein System vorgestellt, das Fahrern helfen soll.
5: Mit dem neuen Stellplatzinformationsdienst kann man echtzeitnah die Belegung der Park- und Rastplätze vorher schon sich bekannt machen und damit genau planen, wo fahre ich ab, wo mache ich meine Pause, wo komme ich unter.
4: Bis Ende des Jahres sollen alle knapp 1.900 Rastanlagen in Deutschland im System eingepflegt sein. Allein an NRWs Autobahnen fehlen rund 20.000 Lkw-Stellplätze.
6: Das ist schon sehr schwierig. So ab 16 Uhr, hier vor allem auf so öffentlichen Rastanlagen, wo man nichts bezahlen muss, dann ist eigentlich schon Da stehst du ab

0: 17, 17.30 Uhr, kriminell schon, gefährlich, in Ein- und Ausfahrten. Ist eigentlich eine einzige Katastrophe in Deutschland zu parken.
1: Der ADAC hat das Problem vor einiger Zeit unter die Lupe genommen. Vor allem an den Raststätten Lipperland Nord und Lichtendorf hat er viele Parkverstöße festgestellt. Auch an der A3 Ohligser Heide. Dort werden zusätzliche Parkplätze gebaut. Dass die Fahrer jetzt digital und in Echtzeit die Stellplatzsituation abrufen können, ist für den Logistikverband NRW nur ein schwacher Trost.
2: Es ist alles hilfreich, was den Lkw-Fahrern hilft, notwendige Parkplätze zu finden und auch freie Parkplätze zu finden. Hier kann diese App sicherlich helfen. Nur wenn es zu wenig Parkplätze gibt, dann kann eine solche App auch nicht dieses Problem lösen, wenn der Lkw-Fahrer ständig besetzt, besetzt, besetzt angezeigt bekommt.
1: Lkw-Fahrer Patrick Hahn hat für seine Mittagspause heute problemlos einen Parkplatz gefunden. Doch wenn er bei langen Touren im Lkw übernachten muss, geht vorher der Kampf um die letzten Plätze los.
0: Es geht dann um Minuten, ja. Wirklich, manchmal, du überholst noch einen Kollegen vorher, dann ist noch einer frei, den kriegst du, eher nicht.
1: Mit den Echtzeitdaten für freie Parkplätze soll es den Fahrern etwas leichter gemacht werden. Doch eine Alternative zum Ausbau der Lkw-Parkplätze ist das nicht.
3: Stell dir vor, du sitzt in einem ganz normalen Linienflugzeug, Ziel Chicago. Plötzlich taucht im Mittelgang die deutsche Fußballnationalmannschaft auf.
4: So ungefähr muss das am Frankfurter Flughafen und im Flieger gewesen sein. Die Millionarios zusammen mit den Normalos zur WM über den großen Teich. Da übrigens geht's für die Kicker hin. Nix für Normalos. Das ist das Quartier der deutschen Nationalmannschaft in Winston-Salem im US-Bundesstaat North Carolina.
3: Bisschen Rasen zum Spielen sehen wir da schon. In 9 Tagen ist das Eröffnungsspiel. Bis dahin dürfte der DFB-Tross seinen Jetlag dann auch überwunden haben.
4: Kurz nochmal Posing auf dem Weg in den Linienflieger. Schon vor dem Einsteigen hatten die übrigen Fluggäste WM-Trikots bekommen. Ein richtiges wertvolles Geschenk. Diese Kunstfaserleibchen da, die kosten ja dreistellig.
3: Natürlich keine Holzklasse für unsere Kicker. Die gesamte Business Class war für die 60-köpfige Fußballdelegation reserviert. Trotz prominenter Gäste flog die Lufthansa-Maschine verspätet ab. Ein Unwetter hatte den Start verzögert.
4: Jo, Verspätung wegen Unwetter, da gibt es keinen Anspruch auf Entschädigung, ist jetzt unseren Nationalspielern wahrscheinlich auch ziemlich
3: wumpe. Davon ist auszugehen. Normalpassagieren dürften dagegen Fluggastrechte schon ziemlich wichtig sein. Ab 3 Stunden Verspätung gibt es normalerweise eine anständige Entschädigung.
4: Fragt sich, wie lange noch? Denn das EU-Parlament befasste sich heute mit einer Reform dieser Rechte, möglicherweise mit einer Verschärfung. Denn den Fluggesellschaften ist die für sie teure 3-Stunden-Regel ein Dorn im Auge. Sie hätten da gern etwas mehr Beinfreiheit.
5: Ab in den Urlaub. Es könnte alles so schön sein. Eins möchte wohl kein Reisender stundenlang auf den Abflug warten. Dass die EU gerade darüber berät, ob Fluggäste in Zukunft erst nach 4 statt nach 3 Stunden eine Entschädigung bekommen, das finden Passagiere am Flughafen Köln-Bonn heute Nachmittag nicht gut.
6: Ich finde, 3 Stunden ist schon viel Verspätung. Weil man plant ja seinen ganzen Trip so, dass man dann sich mit Leuten trifft, dass die auf einen warten. Entweder abholen oder man hat ja einen Bus gebucht.
7: Ich sehe das eben halt als nachteilig und aus diesem Grunde ist das einfach abzulehnen.
8: Das finde ich nicht korrekt. Eigentlich sollte es schon ab 2 Stunden Geld geben.
5: Hans-Josef Vogel ist Rechtsanwalt für Reiserecht. Eine Entschädigung erst nach 4 Stunden hätte deutliche Auswirkungen, sagt er.
9: Es gibt Zahlen, dass etwa 40-60% der Ansprüche bei einer Ausweitung der Regelung auf 4 Stunden wegfallen. Also ganz wesentlich weniger Ansprüche, weniger Rechte für die Kunden bei Verspätung.
5: Es geht heute in Brüssel darum, ob die EU Airlines mehr zeitlichen Spielraum einräumt oder die Rechte von Fluggästen bei Entschädigungen nicht schlechter werden. Noch gibt es keine Entscheidung.
3: Aber vielleicht heute Abend. Mehr über Fluggastrechte gibt es in WDR aktuell heute Abend 21.45 Uhr mit Sven Lorik.
4: So, von den Spätfliegern zu den Frühschwimmern, die sollte man ja sowieso feiern. Wer morgens um 7 oder um 8 da schon eisern seine Bahnen zieht, ey, Respekt.
3: Willi Japa aus Aalen ist aber ein besonderer Frühschwimmer. Er kommt fast jeden Morgen ins Freibad und heute haben sie ihm da eine kleine Überraschungsparty geschmissen.

0: Denn Willi Jasper wird heute 100. Glückwunsch.
1: So, unser Geburtstagskind ist da. Zweimal Null und vorne eine Eins.
2: Hoch soll er leben, hoch soll er leben, dreimal hoch.
3: Damit hat Willi Jasper überhaupt nicht gerechnet, dass ein paar Frühschwimmer im Freibad sind und ihm gratulieren, das ja, aber dass über 50 gekommen sind, das haut ihn dann doch ein bisschen um.
4: Wunderschön.
3: So ist das mit der Gelassenheit des Alters. Aber so fit zu sein mit 100, das ist natürlich ein Grund zum Feiern. Fast jeden Tag ist Willi Jasper hier, seit 40 Jahren. Früher ist er 1000 Meter geschwommen, jetzt noch 200. Die Hüften zicken rum. Und von klein auf war das Schwimmen seine Leidenschaft. Das merkt man auch hier im Freibad. Heute zählt, dass alle da sind. Das mag Willi Jasper.
4: Ich war im Gartenclub, im Kegelclub, im Gesangverein, 80 Jahre im Gesangverein.
5: Was bedeutet Ihnen das, mit Menschen zu sein?
4: Ja, schön, schön. Deswegen ist egal, wer, wie, wo, es sind Menschen. Und das ist das Schöne.
6: Super, großartiger Typ. So, das hier, was wir hier sehen, war 1990 in der ARD-Vorabendserie Lindenstraße. Da küssen sich zwei schwule Männer. Na und, sagen wir heute, damals war das für viele noch eine Provokation. Eine, die vielleicht dazu beigetragen hat, queeres Leben für alle mal sichtbar zu machen.
0: Und jetzt gibt's dafür eine späte Ehrung. Der Schauspieler Georg Uecker und Lindenstraßenproduzent Hans W. Geißendörfer bekommen heute den Verdienstorden des Landes Nordrhein-Westfalen.
6: Zwei von 15, denen heute in der Staatskanzlei in Düsseldorf vom Ministerpräsident Wüst dieser Orden verliehen wird. Alle 15 haben einen Bezug zur queeren Szene.
7: Ob im Fernsehen, auf Bühnen, in verschiedensten Projekten laut und leise, alle hier haben sich auf unterschiedliche Art und Weise für die Sichtbarkeit der LGBTQ-Community und für die Gleichberechtigung eingesetzt, würdigt der Ministerpräsident.
8: In Nordrhein-Westfalen leben und lieben die Menschen frei. Dass Nordrhein-Westfalen heute so bunt und vielfältig ist, das ist eben nicht immer selbstverständlich gewesen. Und dass Menschen frei lieben können, ist auch nicht selbstverständlich. Der Blick in die deutsche Geschichte zeigt, wie unmöglich das lange gewesen ist.
7: Einer der Ausgezeichneten, Georg Uecker. Der Schauspieler war 1990 in der Lindenstraße Teil des ersten gleichgeschlechtlichen Kusses im deutschen Vorabendprogramm. Danach gab es Morddrohungen und zeitweise Polizeischutz. Heute wird er auch für sein Engagement für die HIV- und AIDS-Aufklärung ausgezeichnet. Eine Krankheit, mit der er selbst seit Mitte der 90er lebt.
9: Dass ich einen Verdienstorden des Landes bekomme, das wäre für mich unvorstellbar. Und als ich den Anruf bekommen habe, vor ein paar Wochen, ist mir auch echt der Hörer aus der Hand gefallen. Ich finde es ein tolles Zeichen für den Fortschritt, den wir erreicht haben. Und gerade jetzt auch ein gutes Signal dafür, dass wir das, was wir erreicht haben, auch verteidigen müssen.
7: Insgesamt werden 15 Personen für ihren Einsatz für ein offenes, vielfältiges und respektvolles Miteinander ausgezeichnet. Der Verdienstorden ist die höchste Auszeichnung des Landes Nordrhein-Westfalen.
0: Wir werden immer dicker, statistisch gesehen, also wir alle. Das Statistische Bundesamt hat jetzt aktuelle Zahlen dazu veröffentlicht. Danach war im vergangenen Jahr mehr als die Hälfte aller Erwachsenen in Deutschland übergewichtig. Das Durchschnittsgewicht stieg bei den Männern auf 86,5 Kilo. Du bist nun mal ein Mann. Bei Frauen auf knapp 70 Kilo.
6: Heißt allerdings, wir werden breiter, aber nicht höher. An der Durchschnittsgröße hat sich nämlich in den letzten Jahren laut dieser Zahlen kaum was verändert. Frauen sind im Schnitt 1,66 Meter, Männer 1,79 Meter. Das ist ungefähr so.
0: Das sehe ich. Wenn du das sagst, hier kommen jetzt, und das sage ich Ihnen, die Nachrichten.
10: Die A59 im Raum Düsseldorf ist wieder frei und das zwei Wochen früher als geplant. 8 Monate war die Autobahn in Fahrtrichtung Leverkusen zwischen Monheim und Düsseldorf Süd gesperrt. Dort wurde der Asphalt erneuert. Jetzt rollt der Verkehr wieder, aber nicht allzu lang. Schon im Herbst gehen die Arbeiten auf der Gegenfahrbahn weiter. Dann wird die A59 in Richtung Düsseldorf gesperrt. Das Kölner Landgericht hat den ehemaligen Kinderfotografen Achim Lippoth zu

0: 7 Jahren Haft verurteilt. Die Richter waren davon überzeugt, dass der heute 57-Jährige mehreren Jungen sexualisierte Gewalt angetan hat. Die Taten liegen bereits Jahre zurück. Lippot war dafür zunächst zu 4 Jahren und 10 Monaten Gefängnis verurteilt worden. Der Bundesgerichtshof hob das Urteil auf. Nun konnte Lippot ein weiterer Fall nachgewiesen werden. Der Wahlkölner galt als Star in der Szene und verkaufte seine Fotos weltweit.
1: Die Preise sind im Mai ordentlich gestiegen, da wo mit dem Euro gezahlt wird. Es gab einen Inflationsschub plus 3,2%. Vor allem die Preise für Energie sind gestiegen, aber auch für Dienstleistungen. In anderen Ländern noch stärker als bei uns. In Deutschland lag die Inflationsrate laut Eurostat im Mai bei 2,7%. Könnte uns aber betreffen. Fachleute rechnen damit, dass die Europäische Zentralbank die Zinsen erhöhen könnte. Mehr Nachrichten.
0: In Bielefeld gelten ab sofort neue Regeln in den Hallen und Freibädern. Kinder bis einschließlich 10 Jahre dürfen nur noch mit einer Begleitperson ins Bad, die mindestens 16 Jahre alt ist. Außerdem sind künftig Handys am Beckenrand und in den Nassbereichen verboten. Bislang durfte man dort nur keine Fotos und Videos machen. Die Bäder aber sagen, dass man oft nicht erkennt, ob jemand mit dem Handy telefoniert oder filmt. Der Rüstungskonzern Rheinmetall aus Düsseldorf hat einen Milliardenauftrag aus Rumänien bekommen. Die Regierung dort hat unter anderem 300 Panzer, Flugabwehrsysteme und Marineschiffe bestellt im Wert von 5,7 Milliarden Euro. Die Waffen sollen hauptsächlich in Rheinmetallwerken in Rumänien produziert werden. Wegen eines LKW-Brandes auf einer Brücke in Iserlohn war die Bahnstrecke zwischen Hagen und Siegen bis zum Nachmittag gesperrt. Ein Laster hatte vergangene Nacht hinter dem Autobahnzubringer Östrich Feuer gefangen und war komplett ausgebrannt. Warum ist noch unklar. Die Bahnstrecke verläuft direkt unter der Brücke. Zunächst hieß es, diese sei möglicherweise einsturzgefährdet. Am Nachmittag gab ein Statiker der Stadt Entwarnung.
2: Wir Menschen sind ja schon ein bisschen komisch manchmal, wenn es um Tiere geht. Unterscheiden wir gerne mal in die guten und liebenswerten Tiere und die anderen.
1: Der Wolf gehört für die meisten Menschen eher in die Kategorie die anderen. Der große, böse Wolf und so. Aber es gibt ihn auch in klein und niedlich, sehr niedlich sogar.
2: Im Panoramapark im Sauerland werden 4 Wolfswelpen gerade von Hand aufgezogen. Ingo und Daniela Hamm sind da die Ersatzeltern.
1: Die richtige, die Wolfsmutter, die ist nach der Geburt gestorben. Jetzt sehen die Besitzer des Parks die Kleinen groß. Jeden Tag kann der Wolfsnachwuchs die anderen erwachsenen Tiere beschnuppern, geschützt durch einen Zaun. Später werden sie Teil des Rudels.
2: Alle 4 Stunden gibt es da die Flasche und man kann ihnen beim Wachsen zusehen, sagt das Ehepaar Hamm.
1: Und die liebe Claudia Kleinert muss sich jetzt trennen von den süßen Wolfswelpen.
3: Und hat heute einen Job. Ich will Wölfe aufziehen.
1: Ja, ich bin bei dir. Wir machen das zusammen. Claudia konnte heute den Gewitterwolken beim Wachsen zugucken. Da hat es ganz schön gerumst und gescheppert, ne?
3: Ja, es war nicht ganz so schlimm wie am vergangenen Freitag oder am Wochenende insgesamt. Aber es gab auch heute wieder einzelne, zumindest sehr kräftige Schauer. Das heißt, viel Regen innerhalb kurzer Zeit. Deswegen, es war wieder einiges los. Das meiste davon hängt jetzt über Ostwestfalen-Lippe und zieht damit auch ab. Das heißt, von Westen her kommt nicht mehr allzu Kräftiges hinterher. Und an sich können wir den Regen ganz gut gebrauchen, weil im Mai können wir nicht gut gebrauchen, denn der Mai war schon zu nass. Das wollte ich sagen. So rum, jetzt passt's. Also, Nordrhein-Westfalen gemittet. 165% Regen im Mai. Das sind 65% mehr, als man sonst in diesem Monat erwarten kann. Und an 2 Stationen, da haben wir sogar neue Rekorde aufgestellt. Es war noch nie so nass dort seit Wetteraufzeichnung wie im Mai. Bad Lippspringe 272% mit 213 Litern. Lichtenau in Westfalen 246%. 100% wären der Durchschnitt. Und das ist eben das Typische, gerade so bei Schauerwetter im Sommer bzw. in den späten Frühlingsmonaten, dass es an einem Ort sehr, sehr viel regnet innerhalb kurzer Zeit. Anderswo passiert dagegen fast gar nichts und das ist nur wenige Kilometer weiter. Also Mai war schon ziemlich nass, jetzt unregelmäßig verteilter Regen, der aber eben auch zum Teil noch mal kräftig ist. Das Tief, was jetzt hereinzieht, der Regen der Kaltfront, liegt morgen schon weit östlich von uns. Dann kurze Pause mit wenigen Schauern, bevor das nächste Tief aus Westen kommt. Und das könnte auch am Donnerstag noch mal für einzelne, auch etwas kräftigere Regengüsse sorgen. Es ist im Moment noch sehr nass. Man sieht hier

0: Am Vormittag war das eine Regengebiet abgezogen, vorlaufend eben zu dieser Kaltfront. Und die hatte, das sieht man hier, zum Teil doch größere rote Flecken dabei. Und das bedeutet immer, dass es dort zumindest punktuell sehr viel in kurzer Zeit regnet. Das Ganze wird sich aber jetzt nach Osten verabschieden. Das heißt, in der Nacht kann es noch hier und da mal einen sehr starken Regenguss Richtung Ostwestfalen geben. Von Westen her wird es zunehmend trocken sein. Die Temperaturen liegen in den frühen Morgenstunden bei Werten zwischen meist 13, 14 Grad, im Süden 11 bis 12 Grad. Morgen Vormittag die ruhigere Phase, Sonnenschein westlich des Rheins, schon erste wenige Schauer im Laufe des Nachmittags. Dann in ganz Nordrhein-Westfalen zumindest die Möglichkeit, dass es hier und da kräftig regnet oder auch mal Blitzdonner gibt. Die Temperaturen dazu steigen auf Werte von überwiegend 15 bis 22 Grad, wird auch morgen zwischendrin längere trockene Abschnitte geben. Der Wind ist insgesamt spürbar aus südwestlichen Richtungen. Dann kommt der Donnerstag und der wird dann wieder verbreiteter, auch mal einen kräftigen Regenguss dabei, haben 18 bis 21 Grad, Freitag nur einzelne Schauer, zwischendrin länger sonnig und von Westen lockert es dann sogar deutlich auf.
1: Na, immerhin, weil für so einen Feiertag am Donnerstag ist das ja nur so mittel mit den fetten Schauern.
2: Genau. Als Wald- und
1: Wiesen- Wir wissen, es liegt nicht an dir. Danke, Claudia.
2: Als Wald- und Wiesenvertreter sage ich gut so, dass da was
1: kommt. Wir haben aber jetzt langsam auch genug, ja, die Wälder und die Wiesen.
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7: Katharina Bauer war Ärztin in der Justizvollzugsanstalt Augsburg-Gablingen. Sie hatte den Mut, als Erste über das zu sprechen, was dort passiert sein soll.
8: Ein Gefangener hat mir gesagt, und ich glaube, ich laufe jetzt dann gegen die Wand, weil ich kann es nicht mehr aushalten.
9: Ich finde, das ist Folter. Das ist Folter.
7: Hier in Gablingen sollen Gefangene regelmäßig gequält worden sein. So schilderte es Bauer schon vor 3 Jahren in einem Brandbrief an das bayerische Justizministerium. Gefangene würden über Wochen isoliert, komplett nackt. Sie hätten kein Nachthemd und keine Unterhose, keine Matratze, kein Kissen und keine Decke. Sie lägen auf nacktem Betonboden. Nun treffen wir die Ärztin wieder, um ihr unsere jüngsten Recherchen zu Gablingen zu zeigen. Es geht um erschütternde Chats, die aus der Anstalt stammen sollen. Sie deuten darauf hin, dass Gefangene systematisch und mit Freude misshandelt worden sein könnten.
8: Menschenverachtend. Also ich kann nicht verstehen, wie man so sein kann. Kann ich nicht verstehen.
7: Exklusiv konnten der Bayerische Rundfunk und Kontraste Protokolle interner Chatnachrichten aus Gablingen auswerten. Ermittlungsbehörden ordnen diese Bediensteten des Gefängnisses zu. Immer wieder prahlen die Verfasser damit, wie sie Häftlinge malträtiert hätten. So heißt es, man habe grundlos mal zugewuchtet, abgewürgt. Es habe ein paar aufs Maul gegeben. Es habe Spaß gemacht, Gefangene zu verdreschen. Im Zentrum der Vorwürfe die sogenannte Sicherungsgruppe. Eine handverlesene Einheit durchtrainierter Männer. Laut Ermittlungsbehörden ausgesucht und angeleitet von der damaligen Vizechefin des Gefängnisses. In einem Chat soll sie erklärt haben, sie strebe in der Anstalt eine absolute Diktatur an. Auch für uns als Reporter schwer zu begreifen, die Lust am Quälen, auf die die Unterlagen hindeuten. Einer der Beschuldigten etwa soll einen Gefangenen im Krankenbett regelrecht terrorisiert haben.
10: Er soll dann eine Stunde lang an dem Bett gerüttelt haben, damit der Gefangene nicht zur Ruhe kommen konnte. So der Vorwurf. Und nach dem, was uns vorliegt, soll dann der Gefangene gesagt haben, er möchte quasi lieber in eine Verbrennungsanlage jetzt kommen, als das weiter zu ertragen.
7: Nach Ansicht der Ermittlungsbehörden kommentierte die damalige Vizechefin den Vorgang mit lachenden Smileys und den Worten gut gemacht. Die Vizechefin selbst soll keine Gefangenen körperlich attackiert haben. Sie soll aber die Sicherungsgruppe zu Gewalttaten ermutigt und sie gedeckt haben. So die Überzeugung der Ermittlungsbehörden. Die Staatsanwaltschaft Augsburg hat mittlerweile gegen 13 Beschuldigte Anklage erhoben. Darunter neben der Vizechefin auch die Leiterin des Gefängnisses. Beide sind vom Dienst freigestellt.

0: Die Ankläger sprechen mit Bezug auf Gablingen von einem System der Willkür. Betroffen sollen 102 Gefangene sein. Wir treffen den ehemaligen Gefangenen Milan G. Auch er hat Bekanntschaft gemacht mit der Gablinger Sicherungsgruppe. 2024 saß G. hier ein, in der benachbarten Jugendhaftanstalt Neuburg-Herrenwörth. Die Gablinger Truppe kam zur Unterstützung für eine Drogenrazzia. Ohne Anlass sollen sie dort G. angegriffen und mit einem Schlag gegen den Kehlkopf zu Boden gebracht haben.
1: Der eine hatte seinen Fuß hier, da und hier. Der andere hat meine Beine festgehalten, der andere hat mir auch schön hier den Hals zugedrückt und so den Kiefer verdreht. Und immer wieder, ja, wo ist der Stoff, wo ist dein Stoff, wo ist der Stoff? Und ich soll meinen Mund aufmachen und ich so, ich weiß nichts, was für Stoff, was möchte, was er von mir möchte. Und danach hat er gesagt irgendwie, du Bastard, ich hau dir die Zähne raus.
0: G. blieb blutend zurück. Drogen fanden die Wärter keine. Auch über diese Razzia sollen die Gablinger Beamten gechattet haben. Wir schildern G. und seinen Anwälten den Inhalt der Protokolle.
2: Dann schreibt einer der mutmaßlichen Hauptangeklagten, dass es ihnen nur darum gegangen wäre, sie anzugreifen. Auch im Nachgang schreiben sie sich über den Einsatz, wo gesagt wird, dass sie dabei Spaß gehabt hätten.
1: Ach, das ist Spaß für die, okay.
2: Mit einem Lach-Emoji. Dann schreibt der andere wieder, paar haben Schmerzen, zwei abgewürgt, wenn sie das hören.
1: Ich bin fassungslos. Kann man Spaß daran haben, Leute zu schlagen, rumzuwerfen, abzuwürgen und einzusperren? Also.
0: Sein Anwalt glaubt, ein Motiv zu erkennen.
3: Ich glaube, das trifft es ganz gut. Sadismus, wenn ich Freude daran habe, jemanden zu schlagen, dann trifft es, glaube ich, ganz gut.
0: Eine zentrale Rolle bei den mutmaßlichen Misshandlungen in Gablingen sollen diese besonders gesicherten Hafträume gespielt haben, sogenannte BGHs.
4: Wir gehen einfach mal durch die Reihen.
0: Das Justizministerium schickt eine Mitarbeiterin, die mit den Vorwürfen gegen die JVA nichts zu tun hat. Sie zeigt uns exklusiv eine der Gablinger BGH-Zellen. Der Raum ist gereinigt und ordnungsgemäß ausgestattet, unter anderem mit Matratze und Sitzwürfel. Der Kriminologe Professor Thomas Feltes sagt, solche Isolationsräume dürfen im Gefängnis nur kurze Zeit als Ultima Ratio genutzt werden.
5: Diese besonders gesicherten Hafträume sind im Grunde genommen dazu da, in Ausnahmesituationen eine Möglichkeit zu geben, jemanden quasi aus seiner Zelle herauszunehmen, weil er für sich oder für andere eine extreme Gefahr darstellt und ihn dann abzusondern, zu kontrollieren, solange bis er quasi sich wieder beruhigt hat.
0: In Gablingen, so die Staatsanwaltschaft, seien diese Räume systematisch rechtswidrig genutzt worden, um Häftlinge zu schikanieren und zu bestrafen. Meist sollen die Räume dabei völlig leer gewesen sein. Es soll, anders als hier, weder Sitzgelegenheit noch Matratze gegeben haben. Die Gefangenen mussten offenbar komplett nackt auf dem Boden liegen, ohne Decke, ohne Möglichkeit, sich zu waschen. In den Räumen ist lediglich eine Behelfstoilette. Auch Gunter E., hier mit seiner Anwältin, landete im Januar 2023 in einem BGH in Gablingen. Zuvor sei er von Beamten der Sicherungsgruppe verprügelt worden. Grundlos, wie er sagt.
6: Dann kam einer der Beamten in die Zelle rein, hat aktiv wirklich den ersten Schlag mitten ins Gesicht gesetzt. Ich war nicht darauf eingestellt und in direkter Abfolge habe ich dann den ganzen Schlaghagel abkassiert.
0: Ein Gericht glaubte später der Version der Beamten. Wegen Widerstands gegen die Staatsgewalt wurde Gunter E. verurteilt. Laut Krankenakte erlitt er bei dem Vorfall unter anderem Rippenbrüche. Statt ins Krankenhaus zu kommen, landete Gunter E. damals schwer verletzt in einer BGH-Zelle, auch eher nackt. Bei den Recherchen wird uns klar, wie quälend die Unterbringung in diesen Räumen für die Gefangenen gewesen sein könnte.
2: Ein interessantes Detail ist ja noch, dass es offenbar einen Gutachter gab, der sich in diese BGH-Zellen mal selber reingelegt hat, um das selber zu testen. Und er lag dann da drin, ohne Matratze, ohne Decke. Und nach 2 Stunden waren die Schmerzen schon so, dass man aus seiner Sicht nicht mehr schlafen konnte. Und nach 4 Stunden hat er dieses Experiment abgebrochen, aus Angst vor Folgeschäden.
0: Die Gefangenen dagegen mussten bis zu 15 Tage ohne Matratze und nackt in den BGHs ausharren, so der Vorwurf der Ermittlungsbehörden. Falls die Vorwürfe zutreffen, wie konnte das so lange unentdeckt bleiben? Offenbar soll die Gefängnisleitung versucht haben, die Vorgänge zu vertuschen. So sollen bei einem unangekündigten Besuch der Nationalen Stelle zur Verhütung von Folter die Kontrolleure bewusst an der Pforte hingehalten worden sein,

0: Anschließend seien ihnen dann ordnungsgemäß ausgestattete BGH-Räume präsentiert worden. Eigentlich sind Gefängnisse verpflichtet, BGH-Unterbringungen ab dem vierten Tag dem Justizministerium zu melden, wegen des extremen Eingriffs in die Menschenrechte. Laut Ermittlungsbehörden soll das in Gablingen in 44 Fällen nicht erfolgt sein. Die stellvertretende Anstaltsleiterin soll in einem der Chats geschrieben haben, sie schöne alles. Weiter heißt es, fürs JM, gemeint wohl das Justizministerium. An anderer Stelle heißt es, das Justizministerium hört auf mich. Wurde das bayerische Justizministerium wirklich von Gablingen an der Nase herumgeführt? Auch das ist Gegenstand des laufenden Verfahrens. Mit Verweis darauf äußert sich das Ministerium dazu nicht. Sabine Leuthäuser-Schnarrenberger war bayerische Verfassungsrichterin und Bundesjustizministerin. Sie sieht die Politik in der Pflicht.
1: Die Kontrolle hat ja offenkundig nicht funktioniert, weil es ja viele Fälle sind, weil es immer wieder vorkam. Natürlich hat auch das aufsichtsführende Justizministerium eine Verantwortung und die muss auch wahrgenommen werden.
0: Noch sind es nur Verdachtsfälle. Der bayerische Justizminister Georg Eisenreich hat immer wieder betont, er selbst sei erst spät über die Vorwürfe informiert worden. Er hat einen Abteilungsleiter im Ministerium versetzen lassen. BGH-Unterbringungen werden nun strenger kontrolliert. Aber reicht das aus? Das Ausmaß der Vorwürfe ist auch für Sabine Leuthäuser-Schnarrenberger erschreckend.
1: Das ist so eine Anhäufung von Vorfällen, von Missbrauch, von Gewalt, von Demütigung, von Missachtung. Ja, ich denke, das ist wirklich der größte Skandal in der Justizvollzugsanstalt, seitdem wir die Bundesrepublik Deutschland haben.
0: Die juristische Aufarbeitung des Falls Gablingen läuft. Noch hat das zuständige Landgericht die Anklagen nicht zugelassen. Von den Hauptbeschuldigten hat sich in der Sache niemand gegenüber dem BR und Kontraste geäußert. Bis zu einem rechtskräftigen Urteil gilt für sie alle die Unschuldsvermutung.

0: Kuwait und Bahrain hatten kurz vorher Angriffe mit Raketen und Drohnen gemeldet. In beiden Staaten hat die US-Armee Stützpunkte. Die USA hatten zuvor mitgeteilt, im Persischen Golf einen unbeladenen Öltanker mit einer Rakete angegriffen zu haben. Russland beschränkt in immer mehr besetzten Gebieten in der Ukraine die Kraftstoffabgabe. In Luhansk erhalten die Bewohner laut der Nachrichtenagentur TASS nur noch 20 Liter Diesel oder Benzin pro Person. Als Gründe wurden die aktuellen Vorräte und die gestiegene Nachfrage angeführt. Am Wochenende gab es auf der besetzten Halbinsel Krim eine vorübergehende Begrenzung von Benzin. Das waren die Nachrichten. Das Wetter in Deutschland. Tagsüber Wechsel aus Sonne und Wolken mit Schauern und Gewittern, Höchstwerte 18 bis 23 Grad. Morgen heiter, von Westen her Schauer und Gewitter, Höchstwerte 18 bis 25 Grad.
1: Herzlich willkommen zur Landesschau live aus Mainz. Stark sind diese beiden Frauen, jede für sich. Fatima Nuri und Tahera Neva sind vor 10 Jahren aus Afghanistan nach Deutschland geflüchtet. Hier haben sie sich in einer Sprachschule kennengelernt. Und jetzt zeigen sie, wie stark sie zusammen sind mit einem gemeinsamen kulinarischen Projekt.
2: Kurz nach 9 auf einem Tankstellenparkplatz in Landau. Noch ist es ruhig. Im kleinen Foodtruck Patuk beginnt der Arbeitstag. Fatima Nuri und Tahera Neva bereiten das Tagesgericht vor. Sereshkpolo, gewürztes Hähnchen mit Dillreis.
3: Wir haben nur eine halbe Stunde Zeit. Wir müssen uns beeilen.
4: Vielleicht kommen die Kunden und wenn wir nicht bereit sind, ist es ein bisschen peinlich.
2: Patuk, das ist persisch für Stammlokal. Für die beiden Frauen mehr als eine Arbeit, auch ein Neuanfang. Fatima und Tahera sind Afghaninnen. Kennengelernt haben sie sich erst in Deutschland. Aufgewachsen sind sie im Iran, weil ihre Eltern vor dem Krieg in Afghanistan geflüchtet sind. Doch auch im Iran fanden ihre Familien keine Sicherheit. Sie werden abgeschoben, zurück nach Afghanistan.
4: Es war sehr, sehr schwierig für mich. Mein Mann war weg, zum Beispiel zur Arbeit. Dann den ganzen Tag, ich habe immer gedacht, kommt er oder nicht? Wann kommt die schlechte Nachricht, zum Beispiel, dein Mann ist tot?
2: 2016 beschließen die beiden Familien, ihr Leben in Afghanistan hinter sich zu lassen und flüchten nach Deutschland.
4: Nach Türkei, wir haben 18 Stunden gelaufen. Also das war berg und runter, immer mit ein kleinen Kindern. Und dann auch in Griechenland, nach Griechenland, in ein kleines Boot, 60 Personen. Ich habe nur die Hoffnung, wir gehen im Meer gesund.
2: Kennengelernt haben sich Fatima und Tahera in einer Sprachschule in Landau. Schnell merken sie, sie teilen ähnliche Erfahrungen. Und denselben Traum, ein eigener Imbiss. In Deutschland scheint plötzlich möglich, was in Afghanistan undenkbar wäre.
4: In Afghanistan, die Frauen dürfen nicht ohne Mann oder Bruder oder Papa auf der Straße laufen. Ein Imbisswagen öffnen? Gar nichts, ja. Die Imbiss habe ich schon im Internet gesucht. Dann habe ich Fatima gefragt, bist du bereit? Und sie hat gesagt, ja, ich bin auch in dieser Idee.
2: Im Dezember 2025 eröffnen die beiden Frauen ihren Foodtruck Patuk. Doch der Neustart ist nicht einfach.
3: Manchmal es gibt es keine Kunden hier, vielleicht eine oder zwei oder gar nicht. Aber irgendwie, wir sind wirklich glücklich, dass sowas haben wir hier in Deutschland gemacht.
2: Momentan machen sie noch keinen großen Gewinn mit ihrem Foodtruck. Ihre Ehemänner unterstützen sie bei ihrem Traum. Doch Fatima und Tahera bleiben zuversichtlich. Besonders Menschen mit Bezug zu Afghanistan oder dem Iran kommen immer wieder gerne hierher. Für viele ist das Essen ein Stück Heimat.
5: Die iranische Essen oder die afghanische, die sind, braucht man mehr Zeit. Und wenn man arbeitet oder hat Kinder, ist es schwer, jeden Tag so richtig gut essen und kochen. Dann, das ist schon gut.
6: Ich mag diese Essen. Ehrlich, egal wo ich hingehe, ich so erst ein persisches Restaurant, was die anbieten, dann schaue ich nach Menü, was sie noch haben.
2: Fatima und Tahera haben sich etwas getraut.
3: Alle Frauen dürfen was für Traume haben, dürfen verwirklichen, wirklich.
4: Die Frau muss selber auch stark sein, muss sagen, ja, das reicht.

0: Um 3 Uhr mit Juliette Groß. Die UN-Vollversammlung entscheidet heute darüber, ob Deutschland einen Sitz im Sicherheitsrat der Vereinten Nationen bekommt. Bundesaußenminister Wadephul wirbt in New York um die Stimmen für Deutschland. Giselle Ucar in New York mit den Einzelheiten.
1: Dabei betont er natürlich vor allem, dass sich Deutschland schon seit Jahren um Friedensmissionen kümmert, beim Einsatz gegen die Folgen des Klimawandels hilft, bei der Vermittlung zwischen Konfliktparteien. Und genau das will Deutschland in Zukunft auch wieder im UN-Sicherheitsrat tun. Wadephul sagt, dass Deutschland sich auch in der Verantwortung sieht, die internationale regelbasierte Ordnung zu verteidigen, die ja in letzter Zeit immer wieder in Frage gestellt wird, und auch zu zeigen, dass hier in New York der Ort ist, an dem Fragen von Frieden und Sicherheit bei den Vereinten Nationen diskutiert werden.
0: Eine große Mehrheit der Bundesbürger fürchtet laut einer Umfrage, dass die geplante Gesundheitsreform zu einer schlechteren ärztlichen Versorgung führt. Die Rheinische Post berichtet über eine Erhebung im Auftrag des Hausärzteverbands, wonach sich 77% der Befragten entsprechende Sorgen machen. Aus der Nachrichtenredaktion Constanze Semiday.
2: In Ostdeutschland sind es demnach sogar mehr als 85%, die negative Folgen der Reform erwarten. Am meisten befürchten die Menschen, dass Ärzte künftig weniger Zeit für ihre Patienten haben werden und dass sich die Wartezeiten in den Praxen verlängern. Die Vorsitzende des Hausärztinnen- und Hausärzteverbandes Bulinger Göpfert nannte die geplante Reform der gesetzlichen Krankenversicherung die größte politische Bedrohung für die hausärztliche Versorgung in den letzten 20 Jahren.
0: Russland beschränkt in immer mehr besetzten Gebieten in der Ukraine die Kraftstoffabgabe. In Luhansk erhalten die Bewohner laut der Nachrichtenagentur TASS nur noch 20 Liter Diesel oder Benzin pro Person. Als Gründe wurden die aktuellen Vorräte und die gestiegene Nachfrage angeführt. Am Wochenende gab

0: Ich habe auch einfach schon wieder so krass geheult heute Morgen bei dieser Therapie.
1: Oh nein.
0: Ja, das Problem ist da, dass ich so lange so viel gestottert habe, dass ich die Techniken halt nicht mehr kann. Ja. Das ist alles so ein leidiges Thema.
1: Ja, dann fang doch jetzt mal wieder damit an. Also, mit dem Fluency-Shaping.
0: Ja.

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0: Um 4 Uhr mit Juliette Groß. Die UN-Vollversammlung entscheidet heute darüber, ob Deutschland einen Sitz im Sicherheitsrat der Vereinten Nationen bekommt. Bundesaußenminister Wadephul wirbt in New York um die Stimmen für Deutschland. Giselle Ocker in New York mit den Einzelheiten.
1: Dabei betont er natürlich vor allem, dass sich Deutschland schon seit Jahren um Friedensmissionen kümmert, beim Einsatz gegen die Folgen des Klimawandels hilft, bei der Vermittlung zwischen Konfliktparteien. Und genau das will Deutschland in Zukunft auch wieder im UN-Sicherheitsrat tun. Wadephul sagt, dass Deutschland sich auch in der Verantwortung sieht, die internationale regelbasierte Ordnung zu verteidigen, die ja in letzter Zeit immer wieder in Frage gestellt wird, und auch zu zeigen, dass hier in New York der Ort ist, an dem Fragen von Frieden und Sicherheit bei den Vereinten Nationen diskutiert werden.
0: Eine große Mehrheit der Bundesbürger fürchtet laut einer Umfrage, dass die geplante Gesundheitsreform zu einer schlechteren ärztlichen Versorgung führt. Die Rheinische Post berichtet über eine Erhebung im Auftrag des Hausärzteverbands, wonach sich 77% der Befragten entsprechende Sorgen machen. Aus der Nachrichtenredaktion Constanze Semidey.
2: In Ostdeutschland sind es demnach sogar mehr als 85%, die negative Folgen der Reform erwarten. Am meisten befürchten die Menschen, dass Ärzte künftig weniger Zeit für ihre Patienten haben werden und dass sich die Wartezeiten in den Praxen verlängern. Die Vorsitzende des Hausärztinnen- und Hausärzteverbandes, Bulinger Göpfert, nannte die geplante Reform der gesetzlichen Krankenversicherung die größte politische Bedrohung für die hausärztliche Versorgung in den letzten 20 Jahren.
0: Das US-Militär hatte nach eigenen Angaben einen größeren Angriff des Irans in der Golfregion abgewehrt. Das zuständige Regionalkommando teilte mit, mehrere Raketen und Drohnen seien abgefangen worden. Außerdem sei eine iranische Militäreinrichtung in der Straße von Hormus angegriffen worden.

0: und über ihre Lehrberufe informiert.
1: Ich denke, das ist ein schöner, positiver Nebeneffekt dabei und gibt uns auch die Möglichkeit, sehr gut mit den Schülerinnen und Schülern ins Gespräch zu kommen, damit die uns kennenlernen können. Ne? Kann man sich vorstellen, wie wenn man ja, mit seinen Freunden und Freundinnen zusammen essen geht.
0: Die Döner wurden mit Genuss gefuttert und nebenher hat die Firma versucht, auch ihre verschiedenen Ausbildungsberufe den Schülern schmackhaft zu machen.
1: Es sind sehr viele gute Gespräche, die auch zustande kommen. Es dreht sich nicht nur um Döner, sondern tatsächlich können wir die Berufsausbildung in Fokus rücken. Und genau das war das Ziel der Sache.
0: Wie vielen Schülern das Ausbildungsmenü letztendlich zusagt, wird sich dann in den nächsten Monaten zeigen.
2: Lässt ihr den Essigdoktor?
0: Das ist eine von 100 Fragen aus dem Pfalz-Quiz von Katja Edelmann. In der Kandeler Buchhandlung Pausch hat sie ihr gerade erschienenes Quiz vorgestellt. Für die gebürtige Sächsin eine Hommage an ihre Wahlheimat.
3: Also aus meiner Sicht ist es die mediterranste Region, jetzt nicht nur klimatisch mediterran, sondern einfach auch die Herzlichkeit der Leute. Ich liebe das, dass man mit Fremden redet, was hier total easy ist. Da läuft man einfach neu irgendwo die Straße entlang. So ist es mir in Speyer gegangen und das finde ich so toll, dass man so offen und kommunikativ gesprächig ist.
0: Die Autorin lebt in Speyer und hat auch ein Buch über ihre Glücksorte in der Stadt und der Pfalz geschrieben. Ihr persönliches Highlight?
3: Mein Lieblingsort in der Pfalz ist tatsächlich am Rhein, weil ich dieses Dynamische, dass man sich vorstellt, die Schiffe fahren von Basel bis Rotterdam, finde ich ganz toll.
2: Offiziell Abenteuer.
0: Wer wissen möchte, woher aller Hopp kommt und wer der Essigdoktor ist, findet die Antworten im neuen Pfalz-Quiz von Katja Edelmann. Nur knapp einen halben Meter unter der Erde wurden bei Bauarbeiten in der Mainzer Neustadt diese Skelette entdeckt. Mittlerweile ist klar, dass sie viele hundert Jahre alt sind und wahrscheinlich zu einer Kapelle gehören, der die Archäologen schon lange auf der Spur sind.
4: Die frühesten Bestattungen stammen hier aus dem 6. bzw. 7. Jahrhundert. Und aufgrund einer urkundlichen Erwähnung der Kapelle St. Theonest von 791 werden diese Bestattungen hier immer gemeinhin mit dieser Kirche bzw. Kapelle in Verbindung gebracht.
0: Überreste der mysteriösen St. Theonest-Kapelle konnten die Forscher leider nicht finden. Dafür verraten die Knochen aber viel über das harte Leben im Frühmittelalter, auch über die Kindersterblichkeit. Denn viele der Skelette sind von Säuglingen.
5: Frei nach Loriot heißt es in Bingerbrück, das ist ein Ortsteil von Bingen am Rhein. Ein Leben ohne Schwimmbad ist möglich, aber sinnlos. Das ist verständlich, denn dort gibt es ein wunderschönes Naturschwimmbad, das normalerweise auch gut besucht ist, aber heute nicht ganz so. Mein Kollege Holger Wienpahl ist live vor Ort. Und ja, Holger, ist ja vielleicht auch gar nicht so schlecht, wenn weniger Menschen da sind. Dann kannst du uns nämlich alles zeigen, ohne dass wir irgendjemanden stören.
6: Genau so ist das. Es ist ein Paradies. Ich mache gerade ein Praktikum in Sachen Saubermachen dieses Naturbades. Und ich habe das gerade gelernt, auch das alles ganz natürlich mit ein bisschen Wischen vor, hinten und zurück. Und ich stelle es trotzdem an den Rand jetzt mal, Dominik, weil das ist eigentlich dein Job und du machst das nach Bedarf, hast du gesagt.
7: Ganz, ne? Ganz genau. Wir ist ein Naturbad. Wir wissen nicht, wie die Verschmutzung sich ablagern und dann machen wir es halt nach Bedarf. Haben wir ein Auge dafür, dann machen wir das.
6: Und jetzt habe ich vorhin gesagt, ich nehme mal ein Mikrofon. Und jetzt machst du das Ganze, habe ich gesagt, als Bademeister. Das ist eigentlich völlig falsch. Du bist nicht Bademeister, du hast eigentlich eine andere Bezeichnung, ne?
7: Ja, meine offizielle Berufsbezeichnung ist Fachangestellter für Bäderbetriebe. Aber das ist so lange auszusprechen für die Kinder, um mich anzusprechen. Die dürfen mich ruhig gerne Bademeister nennen.
6: Und wie antwortest du dann?
7: Ich sage dann gerne, ja, Herr Schwimmmeister. Herr Badegast. Herr Badegast.
6: So ist das. Bist du noch als Schwimmmeister, Bademeister, was auch immer du bist, bist du noch so eine Respektsperson? Merkst du das manchmal?
7: Ja, wo ich meine älteste Tochter, wo die im Kindergarten gegangen ist, da haben alle am Zaun gestanden und verwundert geguckt, oh, der Bademeister kommt hier hin.
6: Und dann alle
7: Haltung. Ja, ganz genau.
6: Dabei, nur es mal am Rande zu erwähnen, darf man hier, anders als in anderen Freibädern, vom Beckenrand auch springen, ne?
7: Richtig, weil wir sind nicht ein klassisches Schwimmbad, wir haben ein bisschen Seecharakter und da haben wir hier gesagt, hier dürft ihr auch vom Beckenrand springen.
6: Und manche kommen sogar nachts, heimlich, obwohl sie nicht dürfen.
7: Ja, an den warmen Sommernächten wird auch gerne mal nachts hier gebadet. Ab und zu habe ich auch schon Sachen gefunden, wo dann auch die Namen drauf standen. Und die konnte ich dann auch gleich zuordnen, wo die hingehören und wer hier nachts baden war.
6: So. Und das ist aber möglich, aber nicht erlaubt. So.

0: ist es. Sie sollen sich benehmen, wenn sie nachts da sind, aber...
1: Dann ist alles gut.
0: Ja.
2: Du hast es gesagt, Patricia, es ist nicht so richtig viel Betrieb heute hier im Naturbad, aber der Wolfgang. Wolfgang ist da und zieht für uns übrigens ein paar extra Bahnen, wie der Dominik auch ein paar extra Stunden für uns extra macht, hier für uns, um Rede und Antwort zu stehen. Wolfgang, bist du in der Lage, Rede oder Fragen zu beantworten? Wollen wir es mal so formulieren?
3: Gleich am Beckenrand.
2: Ja, die Zeit nehme ich mir, dann kann ich mal meine Frage formulieren an der Stelle. Er ist nämlich Wolfgang, ist Stammgast, ist fast jeden Tag hier, hat eine Dauerkarte. Es kostet übrigens nur 3 € für den ganzen Tag für Erwachsene, 1,50 für Kinder, hier mit dabei zu sein. Wolfgang, Luft hast du auch schon?
3: Ja.
2: Was gefällt dir hier so gut, dass du hier, ich komme ein bisschen näher, vielleicht treffen wir uns in der Mitte, Stammgast bist?
4: Weil das hier ein Naturbad ist und die Luft besser ist für mich, weil ich also ein bisschen mit Luft zu tun habe, als wie im Hallebad, wo also mit Ozon das gearbeitet wird.
2: Ist aber auch ein kleines Paradies, ne?
4: Ja. Also besser wie im Urlaub. So.
2: Und 2 Bahnen hast du schon mehr gemacht als normal.
3: Ja.
2: Deswegen, du hast mal Feierabend, oder?
3: Ja.
4: Ich habe meine 1000 Meter hinter mir und habe extra noch ein bisschen länger gemacht, dass ich Bild hier mitmachen kann.
2: So, super. Vielen, vielen Dank dafür. Und wir zeigen jetzt mal ein bisschen was von diesem wunderschönen Naturbad, das übrigens auch nur maximal 1800 Gäste zulässt pro Tag. Dann ist das Limit hier erreicht. Es ist ein Naturbad. Da geht es eben auch darum, das wird nicht geklort, logischerweise, dass die Natur im Einklang ist und nichts hier auch umkippen kann, möglicherweise durch zu viele Badegäste. All das wird hier berücksichtigt. Und im ganzen letzten Jahr waren 50.000 Menschen hier am Start. Und es gibt nicht nur das Bad oben, es gibt hier unten auch auf der linken Seite Tristan. Einmal rumschwenken, das Kinderbad, das ist das einzige geklorte Bad, das ist der Kinderbereich. Ich finde es auch paradiesisch schön und ein paar Meter davon entfernt. Ich gehe mal schnell runter, damit uns die Zeit nicht wegläuft. Da ist das Kiosk von Ella, die im 2. Jahr jetzt hier dieses Kiosk betreibt und sie hat was bereitgestellt. Am Ende eines langen Tages ist das genau das, was, vermute ich, Ella, die meisten Badegastbesucher hier auch genießen. Was ist es, was am liebsten genommen wird?
5: Natürlich Standard Pommes. Wir haben natürlich auch Sachen für Leute, die auch Alternative möchten. Wir haben ganz leckere Salate, Tomatenmozzarella.
2: Aber wo ist die Pommes?
5: Pommes kommen sofort. Ich bestelle.
2: ist alles gut, muss nicht extra laufen. Aber genau, es gibt eben auch ein paar andere Sachen. Und wenn das hier so richtig knackig voll ist, was ist dann rund um den Kiosk los?
5: Genau, hier steht ja ziemlich lange Schlange, aber wir haben uns Alternative überlegt. Man kann ja auch auf andere Seite auch Sachen bestellen, damit die Schlange ja aufgeteilt ist und die Leute gerade für Eis oder Getränke nicht so super lange warten müssen.
2: Ist das dann an solchen Tagen, ich glaube Pfingsten war es extrem heiß und extrem voll und auch natürlich ausgebucht hier, ist das dann schön oder ist es vor allem schön anstrengend?
5: Das ist anstrengend, aber super schön. Wir freuen uns, wenn Gäste zufrieden sind, wenn die kommen und leckere Pommes essen oder auch was anderes.
2: Ich liebe Pommes. So sieht die aus. Wunderbar. Ich mache mit den Fingern, okay? Mach davon auch. Ne? Dankeschön dafür. Liebst du das und war es die richtige Entscheidung vor 2 Jahren?
5: Auf jeden Fall.
2: Es ist ja auch traumhaft schön hier. Und wie sportlich das in Bingerbrück ist. Mit vollem Mund soll man nicht reden. Kleine Anfängerregel. Wie sportlich es hier noch ist, das zeigen wir gleich. Ein paar Meter von hier entfernt, da wird richtig noch trainiert.
6: Holger, vielen Dank. Also jetzt runterkauen, Strümpfe und Schuhe wieder anziehen und dann geht's weiter. Und ich freue mich gleich, mehr aus Bingerbrück zu sehen. Vielen Dank erstmal. Unsere Rheingeschichte entführt uns heute in eine Zeit, die schon lange vorbei ist. In dieser Zeit gab es Schiffsmühlen, allein in Mainz und Umgebung rund 60. Davon ist keine einzige mehr übrig geblieben. Dennoch gibt es eine in Ginsheim. Und das ist eine wunderbare Rheingeschichte.
7: Ist etwas, was einmalig ist. Und wenn die Besucher hierher kommen, mit welcher Begeisterung die das hier aufnehmen, das macht dann viel Spaß.
8: Denn die Ginsheimer Schiffsmühle ist europaweit etwas Besonderes. Zu verdanken ist das Herbert Jack und seiner Neugier. Vor 30 Jahren fiel ihm ein Foto in die Hände. Niemand konnte ihm sagen, was es mit diesem Schiff auf sich hatte. So fing er an zu recherchieren.
7: Ich habe es tatsächlich rausgekriegt, was gemacht wurde. Es war nämlich eine Getreidemühle, von denen es, was ich jetzt weiß, sehr, sehr viele auf dem Rhein und auch in Ginsheim gab.
8: Auch in Mainz lagen etliche im Rhein, der damals die Mahlwerke ganz ökologisch in Bewegung brachte. Am Anfang ahnte Herbert Jack noch nicht, worauf er sich einließ auf seiner Zeitreise und seiner Idee eines originalgetreuen Nachbaus.
7: Ich bin kein Handwerker, ich bin Kaufmann. Ich hatte mit Mühlen nie was zu tun, mit dem Hausbau, mit dem Schiffsbau. Ich habe viel dabei gelernt und öfters natürlich auch gezweifelt, klappt es überhaupt. Aber ich habe mir dann relativ früh ein Motto zugelegt. Wenn man es nicht wagt, weiß man nicht, ob es klappt.
8: Dass es geklappt hat, hat er auch den vielen geschichtsinteressierten Ehrenamtlichen zu verdanken. Jochen Frickel führt regelmäßig Besucher durch die Mühle.
1: Das Spannende an unserer Mühle ist, dass wir hier den Übergang von zwei technischen Epochen nachvollziehen können, die sich im 19. Jahrhundert abgelöst haben.
8: Alles voll funktionsfähig.
1: Hier sehen wir jetzt den Übergang von dem klassischen Steinbauergang, den wir auf dieser Seite haben, zu den modernen, in Anführungszeichen, Walzenstühlen, die so ab Mitte des 19. Jahrhunderts die alte Technik nach und nach abgelöst haben.
8: Viele Schulklassen kommen und lassen sich von Wolfgang Macher, einem gelernten Bäcker, zeigen, wie schon zu Römerzeiten Mehl gemahlen wurde.
9: Hier unten, das ist der Bodenstein, der ist fest. Und hier oben, das ist der Läuferstein. Und der läuft jetzt in dieser Form. Und ich muss immer rechtzeitig nachgeben, damit kein Funkenflug entsteht.
8: Für lebendige Mühlengeschichte begeistern sich alle, die hier helfen. Auch Robert Kammer kommt mindestens einmal pro Woche, repariert ehrenamtlich fast alles.
10: Hier ist manches, wo man sich wirklich erstmal nach Älteren umsehen muss, die mit den Techniken hier noch umgehen können.
8: Gebaut wurde die Schiffsmühle in einer Werft in Speyer.
7: Der schönste Moment war dann, wie dieses Schiff hier von Speyer kommend hier ankam. Der 29. September 2011, das ist ein Datum, das vergisst man nicht. Wenn begleitet von über 20 Booten, Schiffen, Ruderern und so weiter, ein Fahrgastschiff, sind wir hier angekommen und das ganze Ufer war voll mit Publikum.
8: Was die sich heute anschauen können, war früher ein Knochenjob. Die Mühle musste ständig besetzt sein. Denn bei Gefahr musste sie jederzeit aus dem Weg gesteuert werden können. Auch deswegen wurde hier übernachtet.
1: Der Müller ist abends nach Hause gegangen, hat sich in sein warmes Bett gelegt. Aber seine Gesellen, die Mühlburschen, die mussten hier ausharren. Denn die Mühle war ja rund um die Uhr in Betrieb. 24 Stunden, 7 Tage die Woche. Das heißt, es musste auch nachts immer mindestens eine Person hier aufpassen. Und das waren die Mühlburschen.
8: Mit zunehmendem Schiffsverkehr wurden die Wassermühlen zum Hindernis. Ab 1850 wurden sie verboten. Der Nachbau bei Ginsheim ist für Herbert Jack zum Lebenswerk geworden, das ihn bis heute erfüllt.
7: Dass es gelungen ist und ich ja zu Anfang eigentlich gar nicht genau wusste, auf was ich mich einlasse. Ja, bin ich schon ein Stückchen stolz drauf, ja.
11: Toll. Es war ein Projekt, bei dem viele Hände fleißig zusammengearbeitet haben. Im Asternweg in Kaiserslautern, da gibt es seit der Nachkriegszeit Häuser, in denen es weder warmes Wasser noch eine Elektroheizung gibt. In den letzten Jahren, da haben Mieter mit Blut, Schweiß und Tränen 7 Wohnungen im Haus 35 saniert. Nur um jetzt zu erfahren, dass das alles möglicherweise abgerissen wird.
12: Es ist heiß. Doch die Schritte fallen Katharina Welschied nicht deshalb schwer. Die Vorsitzende des Asternwegvereins will den Anwohnern eine unangenehme Nachricht überbringen. Der Bauausschuss der Stadt Kaiserslautern hat gerade beschlossen, alles hier abzureißen. Auch die frisch renovierte Wohnung von Jackes, eigentlich Erich Manfred Jackes. Seine Wohnung hat jetzt sogar ein Badezimmer.
13: Und das Geld ist rausgeschmissen. Guck mal, die ganze Fenster, wir haben ein Gespräch gehabt hier drinnen, in die Wohnung, die alle mitgeholfen haben, die mitbezahlt haben. Weißt du, was dann ist? Rausgeschmissenes Geld, Katharina, ne?
14: Ja, ich weiß. Ich bin immer noch eigentlich unter Schock. Also die Wohnungen sind im September letztes Jahr fertig geworden. Endlich, nach 11 Jahren Kampf. Ja. Und dann heißt es auf einmal, nee, wir machen alles platt und dann bauen wir schöne neue Blöcke. Und alle im Stadtrat, keiner hat was gesagt. Alle haben sie so getan, als würden ihnen die Menschen wichtig sein. Aber keiner hat gesagt, hey, warte mal, da waren doch eine Gruppe Menschen, die von dort kommen, die diese Wohnungen saniert haben. Was ist denn mit den Wohnungen? Keiner.
12: Der Asternweg in Kaiserslautern hat es mit seinen sogenannten Schlichtwohnungen zu einer traurigen Berühmtheit gebracht. Hier haust die Armut. Hier gibt es Wohnungen ohne Bäder oder warmes Wasser. Katharina Weltschied hatte hier einst Essen ausgefahren, sich dann der Menschen aber immer mehr angenommen.
14: Ich erinnere mich, als ich die erste Wohnung gesehen habe, das sah aus wie nach einem Kriegsgebiet und halt kein Bad, kein Klo, gar nichts. Und jetzt bist du wie so mit so einem Schnitt auf einmal in eine Zeitreise, bist du auf einmal in einer schönen Wohnung, die ist hell und wohnlich eingerichtet und halt normal und nicht wie ein, also das war ein Albtraum vorher. Ja.
12: Katharina Weltschied hat den Verein Asternweg mitgegründet zur Verbesserung der Lebensverhältnisse. In Eigenarbeit, mit Spenden und auch mit der Unterstützung der Stadt haben die Menschen 7 Wohnungen im Haus Nummer 35 aufwendig saniert.
14: Dass wir es halt selber hinbekommen haben, dass wir es selbst sanieren durften und dass es auch fertig geworden ist und dass es die einzigen sind mit einer Gaszentralheizung. Das ist halt, das gibt's im ganzen, in allen Blöcken nicht.
12: Und Jackes hat seit September auch fließend warmes Wasser.
13: Und bin ich stolz auf die ganze Wohnung. Das habe ich jeden schon gesagt. Weil ich früher nicht gehabt habe. Das habe ich heute.
15: Was bedeutet das für dich, die Wohnung mit saniert zu haben, dass du dabei warst?
13: Und dass ich mitgeholfen habe. Da sind die alle stolz. Und du gehörst dazu. Also, das sage ich dir.
12: Diese Schlichtwohnungen will keiner mehr haben. Jackes nicht, der Asternwegverein nicht, aber auch die Stadt nicht mehr. Der Bauausschuss der Stadtverwaltung hat jetzt einstimmig empfohlen, dass es keine solche Behausungen mehr geben soll. Die Blöcke sollen abgerissen werden. In einem Schreiben an den SWR teilt die Verwaltung mit, durch die Aufwertung des Areals soll die Lebensqualität der Menschen vor Ort erhöht werden. Soziale Probleme sollen abgebaut werden, indem das Gebiet aufgewertet und sozial nachhaltig durchmischt wird. Katharina Weltschied begrüßt durchaus, dass man hier Wohnungen mit Dusche und Heizung errichten will. Sie fürchtet aber, dass viele hier verdrängt werden könnten und glaubt, dass trotz aller Probleme im Viertel viele der Anwohnerinnen und Anwohner bleiben wollen. Was hier neben Armut auch wuchs, das war ein Gemeinschaftsgefühl. Vor allem während der Sanierungen in Haus Nummer 35.
14: Die Verbesserung ist auch wichtig mit dem sozialen Wohnungsraum. Ich verstehe das auch. Aber die haben das mit ihrer Liebe und ihrem Schweiß und ihren Schmerzen im Alter mit allen möglichen Erkrankungen noch selber gebaut. Und dann heißt es, ja, wir reißen das jetzt ab. Sorry, in 4 Jahren kommen dann die Bagger oder was.
15: Aber du würdest hier nicht mehr weg wollen?
13: Nee. Ich würde alles machen. Ich würde zur Ämter, ich würde zum Gericht gehen, alles, dass ich hier bleiben kann.
12: Hier im Asternweg bleibt erst einmal alles beim Alten. Keiner kann recht glauben, dass hier mal Bagger kommen werden.
11: Und vielleicht werden tatsächlich keine Bagger rollen, denn die Stadtverwaltung und der Bauausschussleiter betonen gegenüber dem SWR, dass es sich bei der Abstimmung in der Ausschusssitzung nur um einen Grundsatzbeschluss handle. Es sei noch gar nicht sicher, ob auch die sanierten Wohnungen abgerissen würden. In unserer Sendung geht es heute viel um Wasser, um den Rhein und um Schwimmen, aber nicht ums Wasser trinken. Denn heute gönnen wir uns lieber ein Gläschen Wein. Ihnen zu Ehren. Familie Boden-Marunga aus Leutesdorf, eine Familie voller Königinnen.
16: Ich bin Weinkönigin Inge die Erste von Leutesdorf.
17: Weinkönigin Sibylle die Erste von Leutesdorf.
18: Ich bin Weinkönigin Annette die Erste.
19: Weinkönigin Regina die Erste von Leutesdorf.
20: Eine Mutter und ihre 3 Töchter, alle Weinköniginnen und bald folgt auch noch die Enkelin.
21: Ich bin die zukünftige Weinkönigin von Leutesdorf, Antonia die Erste. Und von mir gibt's noch keine Karte.
22: Was wird
20: und ein

0: Kleid hat Antonia Boden auch noch nicht. Das gibt es erst zur Krönung. Glücklicherweise haben ihre Tanten ihre edlen Roben aufgehoben. So in etwa könnte die fünfte Weinkönigin der Familie dann aussehen. Im Sommer geht die Regentschaft los.
1: Ich freue mich auf ein tolles Jahr mit meinen Weinprinzessinnen, mit meinem Team, mit meiner Familie und ganz viele schöne Erinnerungen zu sammeln.
0: Schöne Erinnerungen. Die haben die Weinköniginnen aus Leutesdorf zuhauf gesammelt. Besonders für Großmutter Ingemar Runga war die Regentschaft prägend für ihren weiteren Lebensweg.
2: In meiner Zeit als Regentin, als Weinkönigin von Leutesdorf, habe ich meinen Mann kennengelernt. Meine große Liebe. Es waren viele, die wegen mir kamen. Ja, ohne irgendwie eingebildet zu sein.
0: Das war vor 65 Jahren. Ihre drei Töchter folgten ihr dann in den 90er Jahren.
3: Was ich ganz toll fand, wenn man jetzt in einem Haus groß wird mit zwei Schwestern, dann ist man ja, hat man nicht so ein Alleinstellungsmerkmal. Aber wenn man Weinkönigin ist, dann wird man bejubelt und dann steht man total im Mittelpunkt.
0: Von ihrer kleinen Schwester Regina Marunga gibt es sogar noch ein Video der Krönung von 1993.
4: Baba, meine lieben Junggesellen.
5: Junggesellen musst du immer begrüßen.
2: Ja, die musst du
3: das
2: immer.
3: Das ist ganz wichtig, die sorgen für Stimmung. Die trinken und die sorgen für Stimmung.
2: Ja.
3: Ja, das hat geklappt. Ich habe mir einen Junggesellen geschnappt. Tatsächlich haben wir uns 1993 kennengelernt, in dem Jahr, als ich Weinkönigin war.
0: Ein Jahr lang repräsentieren die Weinköniginnen ihren Ort und werden auf dem Umzug durch Leutesdorf gefeiert. Der geht traditionell auch an dem alten Weingut der Familie Marunga vorbei. Hier hängen noch heute die Schilder der drei Schwestern. Das Jahr als Weinkönigin war für alle eine große Sache. Schöne Erinnerungen an ihre Jugend.
6: Gab es damals schon Schilder, Mama?
7: Ja, eine gewisse Melancholie ist schon dabei.
8: Ja, dass die Zeit so schnell vergangen ist, dass man schon jetzt so alt ist. 40-jähriges Jubiläum hat. Mhm. Und Antonia ist jetzt die frische Weinkönigin. Ist schon...
7: Ja.
8: Die Zeit, die fliegt, ne?
7: Genau.
9: Ja, ja. Was soll ich dann?
8: Ja.
0: Die Oma hat noch einen Tipp für ihre Enkelin.
2: Du musst vor allen Dingen bei der Begrüßung die Junggesellen hervorheben.
1: Ja, weiß ich nicht, Oma.
2: Doch, das musst du.
1: Ja, mal gucken, was so passiert. Also... Es kann natürlich passieren, aber es ist jetzt nicht der Hauptgrund, warum ich das Ganze mache.
0: Was auch passieren wird, eines steht fest. Am 12. September wird Antonia Boden zur Weinkönigin gekrönt. In dritter Generation. Und darauf freuen sie sich hier alle zusammen.
10: Ja, sehr schön. Und ich freue mich jetzt auf meinen Kollegen Holger Wienpahl, der sich noch einmal aus Bingerbrück am Rhein meldet. Holger, Strümpfe, Schuhe wieder an. Ihr seid nicht mehr im Naturschwimmbad, denn in Bingerbrück, da wird es dienstagabends auch an anderen Orten sportlich.
11: Ja, so ist das. Dienstagabend, es ist wirklich historisch nahezu. Das letzte Training in dieser Saison für den SV 1914 Bingerbrück. Und ich bin an einem Refugium, das ist so ein bisschen meine Bestimmung von vor, sagen wir, 40 Jahren. Da habe ich zum letzten Mal auf ein Tor gekickt. Und während alle anderen hier das richtig gut machen, mache ich meinen Einfall. So, bist du bereit? Ich weiß nicht, ob der Ball überhaupt ankommt, aber ich versuche es. Eigentlich war der unhaltbar.
12: Ja, passt.
11: Der sollte oben links eigentlich. Gegen unten rechts. Aber hier stehen sie alle zusammen. Erstens bin ich beeindruckt, wie viele hier zusammenstehen. Und hier ist der Marcel Freiberger, der Vorsitzende vom SV. Marcel, wir machen das mit Mikrofon. Wie schaffst du das hier? So viele. Erstens in der Kluft, alle schön uniformiert. In der

0: Gut.
1: Wir gucken mal bei denen ganz kurz zu, die das ein bisschen können. Wollen wir einmal mitnehmen? So. So. Der war haltbar. Kleiner Scherz am Rande. Nee, der war nicht haltbar. Was macht diesen Verein tatsächlich aus? Ihr habt ja auch einen tollen Kunstrasenplatz und alles sehr gepflegt. A- und C-Klasse spielt die erste, die zweite Mannschaft.
0: Genau, wir haben zwei aktive Mannschaften. Wir haben uns jetzt gerade im Jugendbereich beispielsweise komplett neu aufgestellt. Sind hier mit unserem Nachbarnverein der Spielgemeinschaft mit Weiler und bei Alexheim zusammengegangen. Was uns sehr wichtig ist, dass der Nachwuchs hier gefördert wird. Und hier ist so ein bisschen die Heimspielstätte, wie gesagt, unserer Aktiven, der ersten und zweiten Mannschaft. Und was uns ausmacht, ist einfach ja, das Beisammensein, der Teamgeist, Spaß zusammen haben, einfach eine gute Zeit miteinander verbringen.
1: Geht's für mich schon weiter in die andere Richtung. Genau. Christian, wollen wir einmal andersrum machen? Denn mein eigentliches vielen Dank und alles Gute. Gerade frisch junger Vater und eigentlich könnte er auf dem Platz stehen, ehrlich gesagt. Aber als Vorstand macht er auch eine gute Figur. Meine eigentliche Bestimmung ist, kleines Geheimnis, ich war, hat man gesehen, kein Spieler, ich war Torwart. Mal gucken, ob es da ein bisschen besser aussieht. Christian ist nämlich der Trainer. Einer von euch darf schießen. Ja. Und ich stelle mich einmal ins Tor und wir gucken einfach, was passiert. Ist das okay? Danke, danke, danke. So, feste Schießen giltet nicht, habe ich früher mal gesagt. Wer schießt? Das war die Aura, oder? Das war meine Aura. So, wir gehen. Dankeschön, viel Spaß noch und schönen Abend zusammen. Wir gehen nämlich einmal runter, weil wir müssen unbedingt noch Ina kennenlernen. Ina ist hier unten und Ina hat sozusagen die Bude hier vom Verein. SV steht auch dran für SV Bingerbrück. Und Ina, sagen alle hier im Verein, ist sowas wie die, hallo Ina, immer bei der Arbeit, so, ist sowas wie die gute Seele hier im Club. Was ist das für ein schönes, ist das ein schönes Kompliment und was heißt das, was machst du eigentlich alles hier?
2: Das ist ein schönes Kompliment, also ich bin die Quotenfrau im Vorstand, aber das macht ganz, ganz viel Spaß. Also das heißt einfach, ich kümmere mich so ein bisschen, dass die Kühlschränke immer voll sind, dass die Süßigkeiten da sind, dass hier alle 14 Tage zu den Heimspielen Leute hier in der Bude stehen und einfach Getränke und Essen verkaufen, weil von sowas lebt natürlich ein kleiner Verein, macht so ein bisschen noch Umsatz und das ist halt ganz, ganz wichtig. Und ich sage jetzt mal so ganz pauschal, das können wir Mädels vielleicht doch ein bisschen besser oder machen wir ein bisschen lieber wie die Jungs. Die sind auf dem Platz tätig und ich bin die Frau hinter den Kulissen.
1: Ich werde nicht widersprechen. du bist hier im Verein, hast aber selber nie Fußball gespielt, stimmt
2: Nein,
1: das?
2: Nein, tatsächlich nie, aber ich bin Bingerbrücker Mädchen. Also ich komme hier aus Bingerbrück, mein Elternhaus steht hier, mein Bruder und ich, wir sind hier groß geworden. Der Papa war in den 90ern viele Jahre Jugendtrainer, Jugendleiter hier im Verein und ich war immer dabei. Ich wollte auch immer Fußball spielen, aber der Papa hat gesagt, nee, Mädchen, die Fußballspiele kriegen so dicke Oberschenkel. Heute habe ich sie trotzdem, dass ich kein Fußball gespielt habe.
1: Auch dazu kein Kommentar von mir. Alles gut, finde alles toll, was du machst. Und hier ist eine ganz besondere Flasche, denn der Rasenplatz, der ist noch gar nicht so alt, ne?
2: Nee, tatsächlich haben wir den seit 2013 und vorher gab es einen Hartplatz, einen roten Platz, die Rote Erde.
1: Die berühmte Wiese.
2: Genau, die berühmte Rote Erde tatsächlich. Ja. Und das ist so der letzte Rest. Also die wurde sehr, sehr geliebt. Ja. Wir haben hier sehr viel erlebt. Ja, viel gefeiert, auch als Kinder halt so die Erinnerung. Genau, und das ist der letzte Rest.
1: In einer Flasche abgepackt. Also, wie schön, dass es dich gibt hier an dieser Stelle und wie wichtig das auch ist für so einen Verein, wo ja vieles ehrenamtlich auch passiert, wie den SV Bingerbrück. Und mit diesen Eindrücken und dieser tollen Trainingstruppe gebe ich jetzt zurück nach Mainz und üb noch ein bisschen Fußball spielen.
3: Vielen Dank, Holger, für diese Einblicke. Bitte üb nicht noch, weil ich hatte jetzt ehrlich gesagt schon ein bisschen Sorge, ob du das heil überlebst oder ob du einen Ball an den Kopf kriegst oder dir irgendwas reißt. Also, ich bin sehr beruhigt. Ich komm auch gesund nach Hause. Und ich wünsche allen nach dem Training dann einen schönen Abend. Vielen Dank. Ja, wie der Vater, so der Sohn. Das gilt auch für meine Gäste heute. Richard Danner vom Kleinsägmühlerhof im pfälzischen Altleiningen übergibt nach fast 40 Jahren den Betrieb an seinen Sohn Matthias. Der wird die Betriebsleitung im Sommer übernehmen und mit ihr auch die Verantwortung für 70 Mitarbeitende, darunter fast 40 Menschen mit Beeinträchtigung. Warum sich Matthias Danner bewusst für diesen Weg entschieden hat und wie sein Vater Richard diesen Generationswechsel erlebt, darüber sprechen wir später. Wer gerne ein Feierabendgläschen genießt, aber keinen Alkohol trinken mag, weil er oder sie Auto fährt oder gesünder leben will, findet inzwischen im Supermarkt ganze Regalreihen ohne Promille. Denn alkoholfreier Wein wird immer beliebter. Aber wie wird aus echtem Wein eigentlich alkoholfreier? Warum ist er oft teurer als normaler Wein und worauf sollte man beim Kauf achten? Dazu unser gut zu wissen alkoholfreier Wein.
4: Alkoholfreier Wein ist längst im Alltag angekommen und immer mehr Leute greifen gerne zu.

0: möchte es mehr kennenlernen oder gerade zum Probieren als Alternative halt.
1: Das Schöne bei allen ist ja, dass man auch mehr trinken kann, weil sie alkoholfrei sind.
2: Für mich wäre besser, weil ich trinke nicht so viel Alkohol.
3: Alkoholfreier Wein sieht aus wie Wein, aber wie kommt der Alkohol raus und der Geschmack trotzdem rein? Das ist gar nicht so einfach. Wie wird alkoholfreier Wein gemacht? Alkoholfreier Wein entsteht zunächst wie jeder andere Wein auch, aus Trauben, die vergären. Dabei entsteht Alkohol. Erst danach wird der Wein entalkoholisiert. Die Önologinnen Madeleine Forsch und Mirjam Fischer haben sich auf die Herstellung von alkoholfreiem Wein spezialisiert.
4: Normalerweise siedet Alkohol bei einer Temperatur von 78 Grad. Das heißt, wir können das aber viel schonender machen, indem wir ein Vakuum anlegen und der Alkohol dann plötzlich bei 30 Grad verdampft siedet. Und somit können wir das Ganze sehr schonend für die Aromatik und auch für den Wein gestalten.
3: Trotzdem bleibt das Verfahren heikel. Der Alkohol im Wein ist Geschmacksträger und sorgt für Körper- und Mundgefühl. Fehlt er, kann Wein dünner wirken, die Säure stärker hervortreten.
5: Gerade die fruchtigen Ester, also Aromastoffe, die wir sehr gerne im Wein haben, die sind sehr temperaturempfindlich und gehen schnell verloren. Und das ist eine große Herausforderung.
3: Deshalb ist alkoholfreier Wein nach der Entalkoholisierung noch nicht fertig. Er muss wieder in Balance gebracht, also ausgeglichen werden. Und wie das geht, weiß Weinchemiker Professor Ulrich Fischer.
6: Wir füllen die Weine etwa mit 20 bis 40 Gramm Restsüße an. Das ist also vielleicht ein Drittel wie in einem Apfelsaft oder einem Orangensaft. Von den Kalorien ist aber der alkoholfreie Wein deutlich niedriger als der reguläre Wein mit Alkohol, denn Alkohol selbst hat einen sehr hohen Brennwert. Ich kann Ihnen nur sagen, wenn wir den Zucker nicht hinzufügen würden, würde keinen alkoholfreien Wein trinken, weil dann würde man morgens zum Zähneputzen vielleicht, aber nicht für Genuss.
3: Alkohol ist also nicht nur für den Rausch zuständig. Um die Entalkoholisierung auszugleichen, wird neben Zucker auch Kohlensäure hinzugegeben. Das gibt dem Wein Frische und Spritzigkeit. Warum ist alkoholfreier Wein oft teurer? Eigentlich müsste er doch billiger sein, schließlich wurde etwas herausgenommen. Der Grund? Alkoholfreier Wein ist nicht weniger Arbeit, sondern mehr. Erst wird Wein hergestellt, dann wird er technisch entalkoholisiert, danach muss er stabilisiert und geschmacklich wieder ausbalanciert werden. Dazu kommt, Alkohol schützt Wein auf natürliche Weise. Fehlt er, muss noch sauberer und präziser gearbeitet werden, damit der alkoholfreie Wein haltbar bleibt. Deshalb ist alkoholfreier Wein 1 bis 2 Euro teurer, allein wegen des erhöhten Produktionsaufwandes. Womit kombiniert man alkoholfreien Wein? Grundregel: Je leichter der Wein, desto leichter die Speise dazu. Alkoholfreier Riesling ist oft die sicherste Wahl. Frisch, fruchtig, mit Säure. Er passt zu Fisch, Salaten, hellem Fleisch, Flammkuchen und asiatischer Küche. Sauvignon Blanc ohne Alkohol funktioniert gut zu allem, was grün und kräuterig ist. Ziegenkäse, Kräuterquark, Gemüsegerichte, Pasta mit Pesto oder Sushi. Alkoholfreier Rosé ist ein guter Sommerbegleiter. Gut gekühlt passt er zu Antipasti, Grillgemüse, Quiche, Pizza oder Tomate Mozzarella. Besonders leicht haben es alkoholfreie Schaumweine. Die Kohlensäure bringt Frische und Mundgefühl. Deshalb eignen sie sich gut zum Anstoßen, zum Brunch oder zu salzigen Häppchen. Und gut gekühlt ist alkoholfrei eine leckere Alternative bei den sommerlichen Temperaturen.
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0: Heute hat es zum Teil ja ordentlich geschüttet. Doch kein Grund für unsere Wetterfotografen zu Hause zu bleiben. Anni Schoden hat in Wavern an der Saar gegen 10 Uhr die Wolken am Himmel eingefangen. Es hat abgekühlt, schreibt sie, und die Natur atmet auf nach dem lang ersehnten Regen. Kurz vorher war es bei Erika Möller in Guntersblum noch sonnig. Die Frösche im Teich hatten sich zum Sonnenbaden verabredet bei 19 Grad. Später zogen dann Gewitter durch, da war es bestimmt dann nicht mehr so gemütlich. Eine tierische Begegnung mit diesem imposanten Hirschkäfer hatte Angelika Hönings in Bullay, als sie sich unter einem Baum unterstellte, um sich vor dem Regen zu schützen. Da waren es 17 Grad. Vielen Dank an unsere Wetterfotografinnen für die heutigen Bilder. Unser Wetterreporter Markus Bund, der war in Weißenseifen in der Eifel. Dort war es auch nass.
1: Es muss runtergetreten werden. Ja.
2: Gibt es denn einen Punkt beim Wetter, jetzt hat es angefangen zu regnen, wo ihr sagt, okay, wir müssen Schluss machen, oder macht ihr auf jeden Fall durch?
3: Also es gibt schon diesen Punkt, wo wir sagen, jetzt reicht's auch. So, ja. Wenn die zweite Regenjacke durch ist, alle quitschnass sind, ja, dann fahren wir auch wieder nach Hause in die Unterkunft.
2: Aber so weit sind wir noch lange nicht, ne?
3: Ja, wir müssen es ja nicht das ganze Jahr über machen, sondern die meisten machen das eine Woche im Jahr. Dann genau, geht so ein bisschen Regen mal.
2: Okay.
3: Ja.
4: Boah. Stampfen für einen guten Zweck und das heute Morgen im strömenden Regen. Mit Schubkarren bringen die Freiwilligen vom Bergwaldprojekt Hackschnitzel und Holzspäne, die dann vor dem Damm mit Füßen verdichtet werden. Damit wird ein Entwässerungskanal verschlossen, damit das Wasser im Moor bleibt.
2: Ulla, du hast eben richtig hier mitgemacht. Das heißt, du bist nicht nur die Aufsicht, du trittst auch mit.
3: Ja, das gehört schon auch dazu, dass man mal mit in den Graben kommt und mitarbeitet.
2: Ja. Was sind das für Menschen, die hier arbeiten?
3: Ganz, ganz unterschiedlich. Also es sind Freiwillige, die sich hier angemeldet, ja, haben. Wir haben ein Altersspektrum von Ende 20 bis Anfang Mitte 70. Ja. So wirklich alles kunterbunt mit dabei. Kommen auch aus ganz Deutschland verteilt, ja, aus Freiburg, aus Berlin. Die haben sich jetzt extra Urlaub genommen, um mal was Sinnvolles hier zu tun.
4: Das Tuffwenn war früher eines von vielen intakten Mooren in der Eifel, bis Menschen anfingen, die Moore trocken zu legen, um Torf abzubauen. Jetzt werden die Entwässerungskanäle wieder verschlossen, damit das Wasser im Moor bleibt. Denn Moorflächen sind ein wichtiger CO2-Speicher und Lebensraum für seltene Pflanzen und Tiere.
2: Wie lange kann es denn dauern, bis so ein Moor sich hier wieder vernässt?
3: Das ist sehr unterschiedlich, lässt sich schwer vorhersagen. Ja. Schwierige Frage. Kann von Jahre bis Jahrzehnte, Jahrhunderte dauern, je nachdem, welche Funktion man des Moores auch betrachtet.
2: Ja.
3: Was sofort eigentlich gestoppt werden kann, ist die Kohlenstoffausgasung, ja, aus dem Moor, weil ja direkt wieder Wasser zurückgehalten wird. Ja. Wenn jetzt klar ein paar trockene Sommer hintereinander kommen, dann wird es trotzdem nicht reichen, um die CO2-Emissionen hier komplett zu stoppen.
2: Wenn ich es richtig verstehe, Regen könnte helfen.
3: Ja, Regen wäre richtig super fürs Moor.
2: Das findet ihr alle super hier. Alles klar, vielen Dank, Urla. Ja, und Regen werden wir noch ein bisschen bekommen in den nächsten Tagen. Hier sind die Aussichten.
4: Morgen früh können in Taunus und Westerwald noch Gewitter unterwegs sein. Später stellen sich auch trockene, sonnige Phasen ein. Die Wolken behalten aber die Oberhand bei Temperaturen von nur noch 17 bis 21 Grad. In Rheinhessen und der Pfalz ist es freundlicher, es ziehen nur wenige Schauer durch. Zwischen vielen Wolken zeigt sich öfter mal die Sonne. Die Temperaturen klettern auf 18 Grad in höheren Lagen und 22 Grad in Rheinnähe. In Eifel und Hunsrück wird es ungemütlich, sporadisch kann es kurze Gewitter geben. Am Nachmittag lockert der Himmel zwar auf, aber es wird deutlich kühler mit windigen 16 Grad auf den Höhen und 20 Grad an der Mosel. Am Donnerstag regnet es vielerorts auch mal länger. Auch kräftige Schauer und Gewitter mit Starkregen und Sturmböen sind wieder möglich. Die Sonne zeigt sich selten und es bleibt relativ kühl für Anfang Juni. Das gilt auch für den Freitag. Es bleibt unbeständig mit Schauerwetter und einzelnen Gewittern. Die Chancen auf Sonne sind später wieder etwas größer. Bei den Temperaturen tut sich wenig. Mehr als 16 bis 20 Grad sind nicht drin. Der Regen braucht heute offenbar keine Pause. Die freiwilligen Helfer vom Bergwaldprojekt schon. Doch alle sind immer noch hochmotiviert.
5: Ja, draußen in der frischen Luft seit einer Woche, ja, harte Arbeit, eine Woche körperliche Arbeit, sehr herrlich.
6: Kontrast zu meinem normalen Alltag und gleichzeitig macht man natürlich was richtig Gutes für den Naturschutz. Und wann macht man denn mal so richtig was aktiv so dafür?
7: Ich finde das eine sinnvolle Sache. Kohlenstoff aus der Luft einzufangen und zu speichern und möglichst lange in der Erde festzuhalten. Und hoffe, dass wir das Klima retten.
2: Ja, und das hier sind die Späne, mit denen die Gräben hier verschlossen werden. Davon liegt hier ein Riesenhaufen, der auch noch verarbeitet werden soll. Also wir sehen schon, diese Moore hier in der Eifel wieder zu vernässen, das ist

0: eine Riesenarbeit. Das wird auch die nächsten Jahre noch hier passieren müssen. Ja, und mittlerweile hat sich's richtig eingeregnet. Es hört eigentlich gar nicht mehr auf. War ja auch so angekündigt. Also ich muss sagen, Hut ab vor den Leuten, die hier bei dem Wetter arbeiten.
1: Die Menschen in unserer heutigen Hierzulandgemeinde schaffen es wunderbar, die Vergangenheit mit der Gegenwart zu verbinden. Wir besuchen Rodenbach, das liegt ca. 10 Kilometer westlich von Kaiserslautern im Pfälzer Land. Etwa 3500 Menschen leben hier. Eine Besonderheit ist das keltische Fürstengrab. Die wertvollen Grabbeigaben, die lassen vermuten, dass hier ein bedeutender Mann bestattet wurde. Das Grab liegt etwas außerhalb von Rodenbach. In unserem Hierzuland fahren wir mitten durch den Ort, in die Hauptstraße mit ihren vielen Geschichten.
2: Er ist das wandelnde Geschichtsbuch der Straße. Als Kind besuchte Wolfgang Klemann immer wieder Verwandte in Rodenbach. 1951 zog er mit seiner Familie her. Sie wohnten gegenüber der Blumenecke, in der früher eine Metzgerei war. Anekdote 1 auf seinem historischen Rundgang.
3: Meine Erinnerung ist, dass der damalige Jungmetzger, Herr Jung, dann bei meinen Großeltern die Hausschlachtungen gemacht hat. Dann hat er mir die Blutwurst angemessen. Das war immer so eine interessante Geschichte. Da hat er dann in dem Blut, da hat er dann von da bis da gezogen, so lange war dann die Wurst, die er hinterher bekommen hat.
2: Seit damals hat sich das Gesicht der Straße geändert. Anfang der 50er Jahre gab es hier noch knapp 20 landwirtschaftliche Betriebe. Heute gibt es keinen einzigen mehr. Und dort, wo früher Würste hingen, stehen heute Blumen und Dekoartikel. Evelyn Riemer-Davis ist die Chefin des Ladens. Ihre Lieblingsblume ist aus der Region und passt gut zu ihr.
4: Meine Lieblingsblumen sind eigentlich Sonnenblumen. Ja. Die strahlen dich immer an. Und die haben ein schönes braunes Auge, so wie ich.
2: Den Laden an der Hauptstraße hat sie gemeinsam mit einer Geschäftspartnerin vor 48 Jahren gegründet. Mittlerweile betreibt ihn die gelernte Gärtnerin allein. Jeder Tag bringt neue und immer wieder schöne Erlebnisse.
4: Wenn du jetzt ein Strauß bist, für jemanden, der sagt, ich hätte gern einen bunten Strauß oder Strauß Ton in Ton. Und der gefällt ihr und sie ist begeistert. Das macht mich hier schon immer glücklich.
2: Evelyn Riemer-Davis ist Jahrgang 1958, arbeitet noch in einem Alter, in dem andere schon den Ruhestand genießen.
4: Nur 48 Jahre wüsste ich, glaube ich, gar nicht, was ich daheim mit mir aufnehmen soll. Ich muss nicht mehr arbeiten gehen, ich darf arbeiten gehen. Und das macht es eigentlich easy.
2: Ein Stück oberhalb der Blumenecke ist sowas wie die Dorfmitte. Der Kurt-Albrecht-Platz. Station 2 von Wolfgang Klemann. Er kennt die Geschichte des 17-jährigen Rodenbachers, der kurz vor Kriegsende 1944 eingezogen wurde. Kurt Albrecht wollte kein Soldat sein, musste aber zur Marine.
3: Dort fand er bei einem Marsch wahrscheinlich zwei Fahrräder, die sah er. Und da reifte in ihm der Gedanke, doch nach Hause, nach Rodenbach fahren zu wollen. Fuhr dann los, wurde aber dann leider von einem deutschen Militärtrupp unter der Führung eines Hauptmannes gesehen. Und die verhafteten ihn.
2: In Rodenbach kam er niemals an. Ein Kriegsgericht verurteilte ihn wegen Fahnenflucht zum Tode. Kurt Albrecht wurde eine Woche vor Kriegsende erschossen.
3: In Erinnerung an das, was eigentlich der Sinn solcher Gedenkstätten ist, da steht dieser Engel, der Friedensengel. Und nichts haben wir ja auch heutzutage nötiger als den Frieden.
2: Auch er interessiert sich für die Vergangenheit, allerdings eher für die technische. Alois Strasser ist Oldtimer-Fan.
5: Das schönste Erlebnis war, wie ich meinen Sohn und meine Tochter zur Hochzeit gefahren habe.
2: Auch viele andere Brautpaare saßen schon in seinem Ford. Dafür macht er mit der Blumenecke gemeinsame Sache. Diesen Blumenschmuck hat Evelyn Riemer-Davis gebunden. Denn neben dem Verkauf von Sträußen haben sie sich

0: sich in dem Blumengeschäft auch auf Hochzeitsfloristik spezialisiert.
1: Das Auto ist, wird gewischelt, gemacht. Wenn ein Gesteck oder irgendwas auf das Auto soll, ja, darf das nicht kratzen. Wenn eine Girlande ist, wird die erst mit Band abgelegt und dann wieder. Also der ist super. Unser Alois ist super.
0: Alois Strasser hatte schon immer ein Faible für alte Autos. Er lernte Kfz-Mechaniker und träumte schon damals von einem Oldtimer. Doch er hatte als Lehrling kein Geld dafür.
2: Später habe ich mir mein erstes Auto gekauft. Das war ein Ford Buggeltaunus von 1949. Da habe ich mal 500 D-Mark bezahlt dafür und habe in der Stunde 1,80 D-Mark als Lohn gehabt. Da kann man sich vorstellen, dass man dann auch hat müssen sparen.
0: Bis er sich den Ford Modell A Tudor aus dem Jahr 1930 leisten konnte, dauerte es lange. Alois Strasser widmete sich erst einmal dem Leben. Er heiratete, baute und wurde Vater.
2: Und irgendwann hat es wieder gejuckt, so was zu bekommen. Die Frau war immer etwas dagegen. Und irgendwann ist ein Schulkollegen von ihr beerdigt worden, der 48 Jahre alt war. Und ich sagte, sicher, wenn du Mutter unten liegst, gebe ich dir dein Geld mit. Dann brauchen wir auch kein Oldtimer mehr zu kaufen. Und dann hat sie umgeschaltet und dann haben wir das gekauft. Bisschen hart, aber es ist die Wahrheit.
0: Die nächste Hochzeitsfahrt für den Oldtimer-Fan ist wieder eine besondere. Alois Strasser wird seinen Enkel damit zur Kirche fahren. Dann geht es vorbei an diesem Hof. Hans-Peter Briegel, der Pfälzer Fußballprofi, ist hier aufgewachsen. Schon als Kind hat er seinen Eltern auf dem Bauernhof geholfen. Station 3 von Wolfgang Klemann. Er weiß, was hier früher passiert ist.
3: Das Haus war eins der größten und auch die Landwirtschaft, die die Familie betrieben hat, gehörte zu den großen Landwirtschaften hier in Rodenbach. Sie spielten doch auch eine bedeutende Rolle im Ort, eben in der Landwirtschaft. Hier wurden auch die Kühe gedeckt, das heißt, hier stand der Gemeindebulle, da wo wir jetzt vorne dran stehen.
0: Die Hauptstraße von Rodenbach, ein Ort zum Erinnern und eine Straße zum Leben, im Hier und Jetzt.
4: Fast 40 Jahre lang hat mein heutiger Gast Richard Danner sein ganzes Wissen und sein Engagement in den Kleinsegmüller Hof gesteckt. Das ist ein inklusiver Bio-Bauernhof der Lebenshilfe Bad Dürkheim. Für so einen Betrieb einen anderen Leiter zu finden, ist gar nicht so einfach. Doch Richard Danner hatte Glück und darüber reden wir heute. Nur noch wenige Monate, dann gibt Richard Danner mit 66 Jahren das Steuer ab. Fast 40 Jahre stand er dann in der Verantwortung. Doch glücklicherweise übernimmt Sohn Matthias und damit auch eine große Verantwortung. 70 Menschen arbeiten auf dem Kleinsegmüller Hof, darunter knapp 40 mit Beeinträchtigungen. Sie kümmern sich um das Gemüse, versorgen die Tiere und betreiben den Hofladen. Tja, und im August ist es dann soweit, Machtwechsel auf dem Kleinsegmüller Hof. Und jetzt sind die beiden bei mir. Herzlich willkommen, Richard und Matthias Danner. Schön, dass Sie da sind.
5: Hallo. Hallo.
4: Richard Danner, haben Sie schon realisiert, dass Sie in wenigen Monaten in Rente gehen?
5: Ja, das wird auch, wenn ich selber nicht dran denke, dann wird es von außen an mich herangetragen.
4: Ach so, heißt es dann schon, du hast nichts mehr zu sagen, weil du bist ja eh bald weg, oder was?
5: So extrem nett, aber ob ich überhaupt loslassen kann und wie das alles so ist.
4: Ah, da gibt es also Zweifel.
5: Ja.
4: Matthias Danner, Sie übernehmen. Haben Sie Zweifel, dass er loslassen kann?
6: Ich habe ein bisschen ein Problem mit diesem Satz. Für mich geht es nicht ums Loslassen, es geht darum, wie wir den Übergang gut schaffen und wir arbeiten eigentlich ganz gut zusammen und ich bin auch noch auf seine Erfahrung und auf seine Hilfe angewiesen, auch über den August hinaus und von daher
4: wäre man ja auch blöd, wenn man auf so viel Erfahrung nicht zurückgreifen würde, oder?
6: Ganz genau, ja.
4: Wie groß sind die Fußstapfen, die der Papa dann vorgearbeitet hat, in die Sie einsteigen?
6: Ja, natürlich sind die groß. Ich meine, wenn man knapp 40 Jahre wo war, egal wo es ist, hat man wahrscheinlich viel bewegt, hat viel mitgemacht, hat auch eine Entwicklung hingelegt. Und das ist das, was jetzt auf mich zukommt. Und ja, ich sehe mich da ganz gut gewappnet, aber natürlich ist es ein Lernprozess und der läuft schon und wird immer weiterlaufen.
4: Darüber reden wir auch gleich noch mehr. Jetzt will ich erstmal noch mal über die fast 40 Jahre reden. Sie hatten zwar eine landwirtschaftliche Ausbildung, aber eigentlich sind Sie Agraringenieur. Und Sie kommen auch nicht aus der Pfalz, sondern aus Oberschwaben. Wie sind Sie denn zum Kleinsegmüller Hof gekommen?
5: Das war einfach so, dass meine Frau, damals Freundin, heute Frau, Maria und ich wollten gemeinsam was machen. Oder uns war eigentlich klar, jeder möchte berufstätig sein und es geht vielleicht ganz gut gemeinsam. Und dann haben wir im deutschsprachigen Raum eine Stelle gesucht, wo man beide Berufe miteinander verbinden kann.
4: Weil Ihre Frau Heilpädagogin, was war sie?
5: Sie ist Erzieherin und Heilpädagogin und kommt aus der Landwirtschaft, von daher ideale Voraussetzungen. Und meine Absicht war auf jeden Fall, wenn ich in die praktische Landwirtschaft gehe, dann sollte es ein ökologisch betriebener Betrieb sein. Ja, und da muss man natürlich räumlich flexibel sein. Und deswegen haben wir dann gemeinsam gesucht im deutschsprachigen Raum.
4: Sie sind von Oberschwaben in die Pfalz gegangen. Und wie haben Sie es in fast 40 Jahren geschafft, überhaupt kein Pfälzisch anzunehmen, sondern weiter Schwäbisch zu sprechen?
5: Vielleicht gehört es zu meiner Authentizität.
4: Wahrscheinlich, ja. Jetzt haben Sie es gesagt. Es ging darum, dass man beide Berufe miteinander vereint. Der Kleinsiegmüller Hof, das ist was Besonderes. Da arbeiten, ist ein inklusiver Betrieb. Also es arbeiten Menschen mit und ohne Handicap. Ja. Was bedeutet das für Ihre Arbeit?
5: Das ist, ich sag mal so, man muss den Umgang mit Menschen mögen. Und eigentlich wie in vielen anderen Bereichen des Lebens auch. Man denkt morgen anders und zwei Minuten später, fünf Minuten später ist schon alles wieder ganz neu zu mischen. Und das macht es eigentlich auch interessant oder hat es immer interessant gemacht. Es wechselt ständig. Mhm. Mit vielen Leuten umzugehen, das ist ganz normal.
4: Mhm. Was sind die größeren Herausforderungen, die Menschen oder die Tiere?
5: Die Menschen.
4: Die Menschen schon, ne?
5: Ja.
4: Ja. Also ich finde Personalführung insgesamt ja schon schwierig. Ja. Ich leite ja auch zwei kleine Teams. Da denke ich mir manchmal, ach, könnte ich manchmal drauf verzichten. Wie ist das bei Ihnen? Jetzt hat mir meine Kollegin gerade gesagt, oh nee. Wie ist das bei Ihnen? Ist das so ein schwieriger Part zu sagen? Und dabei ist es eigentlich völlig egal, ob Menschen mit oder ohne Handicap?
5: Also es müssten jetzt andere Leute von außen beurteilen. Ich glaube, ich mache relativ wenig Unterschied, ob behindert oder nicht, oder weniger behindert. Jeder bringt ja sein Päckchen sowieso ins Leben mit oder trägt es im Leben durch, und ob mit mehr oder weniger Behinderung. Und ich glaube, man sollte da gar nicht so stark differenzieren zwischen Menschen mit Einschränkungen.
4: Und bei der Arbeitsverteilung, ist das auch so, dass man da keine Einschränkung hat, oder müssen Sie ein bisschen darauf achten, wer was übernimmt?
5: Also muss man sehr stark darauf achten, wer was übernimmt. Das ist aber bei nicht behinderten Menschen auch so. Aber bei unseren Leuten, wir sind ja da, weil es unsere behinderten Menschen gibt. Und da muss man natürlich schon schauen, wo liegen die Stärken eines jeden Einzelnen und die Schwächen. Und dass man eher die Stärken dann auch nutzt für den Betrieb, für die Person selber, dass sie sich weiterentwickelt.
4: Und den Menschen auch was zutrauen, zumindest habe ich den Eindruck gewonnen, ja. Denn wir waren ja mit der Kamera bei Ihnen auf dem Hof. Und wir haben das große Glück gehabt, dass wir bei der Geburt eines Tieres mit dabei sein durften. Da sehen wir die Kühe, die waren da ein bisschen alleine, denn tatsächlich waren alle Menschen eigentlich bei der Kartoffelernte. Aber dann kam eben es zu dieser Geburt. Und der Noah, der ist ja eigentlich verantwortlich für die Kühe, der hat dann, als er gemerkt hat, es geht los, seine Betreuerin geholt. Und zu zweit haben sie das gewuppt. Der Noah hat auch ein Handicap. Also das ist aber schon ganz schön viel Verantwortung, oder?
5: Ja, die hat er nach und nach von unserer Kollegin übertragen bekommen und wird auch ständig weiter gefordert und gefördert dadurch. Er hat sehr viel übernommen die letzte Zeit, die letzten Monate, Jahre jetzt. Und es ist das Miteinander und die Verlässlichkeit, und man gibt ab, ohne es komplett aus dem Kopf zu verlieren. Und das hat die Kollegin hervorragend gemacht. Der Noah macht es auch einfach gut. Und er weiß aber auch, dass Fehler kein Problem sind. Ja.
4: Macht Sie das stolz, wenn Sie sehen, wie sich die Menschen entwickeln?
5: Das freut mich außerordentlich. Aber da muss ich sagen, da gehören viele Leute im Team dazu, die das einfach mittragen, die Leute zu fördern und dass sie sich selber weiterentwickeln.
4: Sie haben ja klein angefangen vor fast 40 Jahren mit 7 Mitarbeitenden. Ja. Hatten Sie damals schon im Sinn und im Ziel zu sagen, okay, da mache ich einen richtig großen Betrieb raus? Oder ist das einfach so nach und nach gewachsen?
5: Letzteres ist der Fall. Ich hatte also nie so einen richtigen Plan, wie alles kommt im Leben. Also nach 5 Jahren habe ich die Stufe erreicht oder irgend sowas. Das hat sich weiterentwickelt, und natürlich war ich schon auch Teil des Ganzen und hatte aber nie so genau die Vorstellung, da möchte man hingehen, sondern Es hat sich sukzessive aufgebaut.
4: Und auch da sind sich Vater und Sohn einig. Denn Matthias, bei Ihnen war es ja auch kein Plan von Anfang an, dass Sie gesagt haben,

0: haben, ich übernehme den Laden mal. Wie kam es, dass Sie Ihre Meinung geändert haben?
1: Ja, nach insgesamt 6 Jahren im Maschinenbau war ich dann ja noch 3 Jahre Projektmanager. Und dann habe ich mir aber die Frage gestellt, ist das, was ich die nächsten Jahrzehnte machen möchte, ist das auch, was mir ein Stück weit Erfüllung gibt, was vielleicht auch, sage ich mal, in gewisser Weise eine sinnstiftende Arbeit ist, ein Job ist, wo ich sage, am Ende des Tages haben wir was bewegt. Und das ist natürlich eine sehr individuelle Entscheidung oder auch Ansicht, die man so hat. Und dann habe ich mit meiner Frau zusammengesetzt, haben überlegt, haben auch noch ein Probearbeiten gemacht auf einem anderen Betrieb. Und dann haben wir uns gemeinschaftlich dazu entschieden, dass ich in die Richtung gehe. Habe dann noch mal ein Studium gemacht in den Agrarwissenschaften und bin jetzt seit über 4 Jahren wieder auf dem Hof zurück.
0: Also Sie haben sich richtig darauf vorbereitet. Sie haben nicht einfach nur gesagt, ich übernehme den Hof von Papa und der zeigt mir dann schon alles, sondern haben ein Studium noch mal gemacht. Ja. Haben Sie sich auch noch mal vorbereitet? Weil gerade mit Menschen mit Handicap zu arbeiten, das erfordert ja auch noch mal einiges.
1: Nee, also ich habe ja 20 Jahre auf dem Hof gelebt. Manche, die damals schon da waren, die mich auch als Baby noch kennen, sind immer noch da. Also vorbereiten muss ich da nicht. Im Moment mache ich eine SPZ, eine Fortbildung, dass ich auf dem pädagogischen Bereich auch ausgebildet bin. Aber nee, vorbereiten muss man sich nicht und das muss man sich auch generell nicht. Also man muss sich auf die Leute einlassen, muss sie nehmen, wie sie sind und dann im Miteinander bei uns auf dem Hof mit den Leuten umgehen.
0: Und dann kommen ja doch immer mal wieder Situationen, auf die man sich nicht vorbereiten kann, weil sie kommen, wie sie kommen. Auch da haben wir ein paar Bilder. Das war an einem schönen Sommertag. Sie waren beschäftigt mit der Ernte der Silage. Was ist das?
1: Ja, das ist einfach angewelktes Gras, was dann einsiliert wird, also unter Luftabschluss vergoren wird. Das ist dann eben haltbares Futter für unsere Rinder.
0: Und dann macht er aber das Fahrzeug nicht mit?
1: Ja, der Ladewagen hatte da ein Elektrikproblem und dann auch noch beim Schwader gab es einen Platten. Das kam alles an einem Tag, aber damit muss man klarkommen. Das ist auch ganz natürlich, da arbeiten Mensch und Maschine in so Ernteperioden schon ziemlich an der Belastungsgrenze. Da werden viele Stunden gemacht und im Endeffekt klappt es immer irgendwie. Man kann sich auf die Kolleginnen und Kollegen, aber auch andere Landwirte verlassen. Und dann hat es geklappt.
0: Auf den Papa konnten Sie sich in dem Moment nicht verlassen, weil der war gerade nicht da.
1: Ganz genau. Das war das erste Mal, dass so eine große Erntekampagne, dass ich die selbst angeleitet habe, natürlich mit Kolleginnen und Kollegen, mit Unterstützung von außen von Lohnunternehmern. Aber natürlich war es schon spannend, aber letztendlich hat alles gut geklappt. Und,
0: ja. Also Sie haben an dem Tag nicht beschlossen, das war doch ein doofer Schritt, das zu machen.
1: Nee, natürlich nicht.
0: Richard, welche Ratschläge geben Sie Ihrem Sohn jetzt, wenn Sie dann tatsächlich die Führung übergeben?
2: Eigentlich bisher relativ wenig. Ich glaube, er wurde geprägt durch das Leben auf dem Hof. Und er hat auch, als er weg war, einen anderen beruflichen Weg eingeschlagen hatte, trotzdem immer den Kontakt zum Betrieb gehabt. Und natürlich haben wir auch immer über den Betrieb dann geredet. Und von daher, ich glaube, er braucht nicht allzu viele Ratschläge. Er wird sein Ding machen. Mhm. Das glaube ich schon.
0: Ja. Matthias, haben Sie denn Pläne vor? Da haben Sie gesagt, ich würde schon noch mehr gern das eine oder andere ändern. Oder soll es erst mal so weitergehen?
1: Das soll sich jetzt nicht langweilig anhören, aber erstmal so weitergehen. Der Betrieb findet sich immer in einem konstanten Wandel. Es gibt immer große und kleine Projekte, die anstehen. Und also erstmal den Betrieb so aufrechterhalten. Es gibt immer Dinge, die sich erneuern, verändern. Und von daher, klar, hat man ein paar Großprojekte in Aussicht, aber das ist noch in weiter Zukunft. Jetzt versuchen wir erstmal die Hofübergabe gut hinzubekommen.
0: Es heißt ja auch so schön, never change a running team, also solange es läuft. Ja. Müssen Sie denn so wie andere landwirtschaftlichen Betriebe auch tatsächlich auf das Ergebnis schauen? Oder sind Sie da ein bisschen befreit von, aufgrund der Mischung mit Menschen mit und ohne Handicap?
2: Wir müssen sehr wohl auf das Ergebnis schauen. Natürlich ist es so, ich bin in der angenehmen Situation, dass ich jeden Monat mein Gehalt auf dem Konto habe. Das unterscheidet uns sehr stark vom privatwirtschaftlichen Betrieb. Ansonsten haben wir schon einen enormen Druck, den wir uns aber auch selbst machen. Ich gehe mal von mir aus, auch ich mir selbst mache. Das ist ja auch, man möchte ja gern so wirtschaftlich wie möglich sein, um auch zum positiven Ergebnis beizutragen innerhalb unserer Lebenshilfe. Und die letzten Jahre waren schon zum Teil sehr, sehr herausfordernd, weil wir waren vor 15 Jahren so auf der Kippe, ob das weitergeht mit dem Betrieb. Es mussten große Investitionen gestemmt werden, sollte er als Biobetrieb weiter anerkannt bleiben. Und diese Diskussion war schon sehr anstrengend für alle Seiten, weil es ja klar ist, man investiert nicht gerne in einen Betrieb, der keine schwarzen Zahlen schreibt.
0: Also 40 Jahre alles in den Betrieb gegeben, jetzt geht es in die

0: Ende schon Pläne dafür?
1: Keine großen Pläne. Ich lasse es auf mich zukommen, wie das Leben bisher auch so. Ich habe das einfach auf mich zukommen lassen.
0: Vielleicht dann ein bisschen mehr Zeit für die Enkelkinder haben, weil Matthias ist auf dem Hof aufgewachsen und jetzt sind ihre Kinder wachsen da jetzt auf.
2: Genau, die drei sind jetzt auch dort und wachsen dort auch mit auf und genießen natürlich die Zeit auf dem Hof und auch mit Oma und Opa.
0: Ja, Richard, dann haben Sie genug mit den Enkelkindern zu tun. Matthias, Richard, Dana, herzlichen Dank, dass Sie heute meine Gäste waren. Fand es total interessant, da ein bisschen mehr von Ihnen zu erfahren. Und mehr über das Leben vom kleinen Siegmüller Hof kann man ja auch sehen. Es gibt eine tolle Doku über Sie. Die ist jederzeit in der ARD-Mediathek zu sehen. Und zwar in der Reihe Land, Liebe, Luft. Sonst findet man es nicht. Vielen Dank, alles Gute für Sie.
1: Dankeschön. Dankeschön.
0: Mein Gast morgen, der sitzt gerade noch im Flugzeug. Harald Bresselschmidt kommt aus Südafrika, wo er in Kapstadt eines der besten Restaurants am Kap der Guten Hoffnung betreibt. Über den reden wir morgen, freue ich mich schon sehr drauf. Hier servieren Ihnen jetzt Sascha Becker und Christina Dietrich die neuesten Meldungen des Tages in SWR Aktuell. Ich wünsche Ihnen einen schönen Abend. Bis morgen. Tschüss.
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10: Lakshini, nördlich von Dublin. Die Küste hier ist berühmt für spektakuläre Gesteine. Doch Künstlerin Maria McSweeney will etwas Verborgenes sichtbar machen. Ich glaube, manchmal sehen die Leute nur das Meer und wissen nicht, was darin lebt. Und warum sollte man etwas schützen, das man nicht sehen kann? Dabei ist die Vielfalt des Seegrases hier etwas ganz Besonderes. Dass sie ihre Unterwasserfilme an diesem Ort machen kann, hat Maria dem Grundeinkommen für Künstler zu verdanken. Kurz nach ihrem Uni-Abschluss bewarb die Irin sich für die Testphase der Regierung und wurde per Los ausgewählt. Ich konnte mir diesen Weg gar nicht richtig vorstellen. Es ist schwer, als aufstrebender Künstler Fuß zu fassen. Als ich ausgelost wurde, dachte ich, das ist die Chance und wurde selbstständige Künstlerin. 325 Euro pro Woche, 3 Jahre lang, ohne Gegenleistung. Maria kaufte Equipment, konzentrierte sich ganz auf ihre Seegraskunst. Diese Drucke zeigen, wie die Pflanzen mit Sonnenlicht reagieren, wie fotografische Zeichnungen. Insgesamt erhielten 2000 Teilnehmer das Grundeinkommen. Auswertungen zeigen, sie waren deutlich produktiver und zufriedener.
11: Ich habe mich mit Kursen weiterentwickelt, dann in Galerien und Soloshows ausgestellt. Und ich habe der Gemeinde auch etwas zurückgegeben mit Workshops für Kinder. Die Regierung sieht das Grundeinkommen als Investition, spricht von 100 Millionen Euro Wertschöpfung in der Testphase. Dank eines milliardenschweren Haushaltsüberschusses führt Irland das Grundeinkommen nun dauerhaft ein. Musikerin Sarah Corcoran hat sich beworben. Es ist wirklich schwer, hier eine Wohnung zu finden. Die Mieten steigen. Wir können uns Dublin immer weniger leisten, die Rechnungen und Lebensmittel. Viele denken deshalb darüber nach, wegzuziehen, um weiter ihre Kunst machen zu können. Dabei haben diese Probleme auch andere Iren, aber kein Anrecht auf ein Grundeinkommen. Künstlerkollege Duffy findet es trotzdem fair. Er wurde ebenfalls für die Testphase ausgelost und will von seinen Erfahrungen berichten. Er sagt, die ganze Branche profitiere. Wenn man ein Album aufnimmt, bezahlt man ja jemanden, es zu mischen oder ein Musikvideo zu machen. Ich habe mit einem Großteil des Geldes andere bezahlt. Und die wiederum halfen Duffy, seine Musik besser zu machen. Meine Musikvideos wurden hochwertiger, die Fotos und Pressemitteilungen auch. Das Geld kann aber auch Spannungen schaffen. Sarahs Bandmitglieder wurden damals zufällig ausgelost, sie nicht. Das war hart. Aber es ist auch toll, dass Künstler sich so wertgeschätzt fühlen können.
12: You can just feel valued as an artist in that way.

0: Ihre Band, die Pillow Queens, singen etwa über Queersein im katholischen Irland und helfen damit jungen Iren. Es kommen Eltern von queeren Kindern zu uns und sagen, eure Musik hat uns geholfen, ein Gespräch anzustoßen, zu dem wir sonst nicht die Chance gehabt hätten. Wegen dieses immateriellen Beitrags sei das Grundeinkommen so wichtig, findet Angela Dorgan. Sie hat sich maßgeblich dafür eingesetzt, als Vorsitzende der National Campaign for the Arts die Künstler vertritt. Wir konnten zeigen, dass es Künstlern, vor allem Musikern, selbst mit Grundeinkommen 33% schlechter geht als den am schlechtesten bezahlten Arbeitnehmern. Und trotzdem schaffen sie wunderschöne Kunst, die uns allen Trost spendet.
1: But they are producing beautiful art that brings salve to the rest of us as we go through them.
0: Und kein anderes Land habe ein solches Grundeinkommen. Zum kleinen Irland würden plötzlich alle aufschauen. Die New York Times, der Guardian, verschiedene Länder wollen mit uns darüber reden. Das hat weltweit für Aufsehen gesorgt. Ich werde ständig gefragt, wie habt ihr das gemacht? In einer groß angelegten Umfrage sprachen sich 97% der Iren für das dauerhafte Grundeinkommen für Künstler aus. Auf ihre Kultur sind sie stolz, auch hier in Lakshmi. Ich freue mich, Künstler mit meinem Geld unterstützen zu können. Kunst ist so wichtig. Absolut, warum nicht? Selbstständige brauchen immer Unterstützung. Weil Künstler Schönes schaffen, Freude und die Stimmung heben. Das sieht auch Maria McSweeney so. Sie kann mittlerweile auf eigenen Beinen stehen und hofft, dass das Grundeinkommen in Zukunft noch auf mehr als 2000 Künstler ausgeweitet wird.
2: Für Bürgermeister Juri Bover ist dieser Weg aufs Dach einigermaßen beschwerlich. Tauben haben sich im Rathaus ausgebreitet. Doch nur hier oben sieht man, wie sich Drostin jetzt verändert hat. Dieses Gebäude verbraucht ausschließlich Sonnenenergie, gar keine fossile Energie mehr. Tagsüber, wenn die Sonne scheint, machen wir uns keine Sorgen mehr, wenn Russland unsere Energieversorgung angreift. Klar, wir sind besorgt, aber es schränkt unsere Aktivität nicht mehr ein. Doch das ist nur der Anfang. Der Bürgermeister hat Großes vor. Die Energiewende im Angesicht der russischen Angriffe. Unsere Aufgabe ist, jedes städtische Gebäude, jede Schule, jeden Kindergarten und jedes Krankenhaus mit erneuerbaren Energiequellen auszustatten, sodass die russischen Luftschläge auf unser Energiesystem uns nicht mehr in unserer Arbeit behindern. Drostin jetzt, eine Kleinstadt im Nordosten der Ukraine. 2022 war sie einen Monat von der russischen Armee besetzt. Es gab keinen Strom. Das Umspannwerk immer wieder Ziel russischer Angriffe. Auch jetzt ist hier in Trostenitz täglich Luftalarm. Bürgermeister Juri Bover hat das Glück, dass seine Stadt eine von mehreren ukrainischen Modellstädten für den Wiederaufbau ist und es Förderung gibt. Unser städtisches Budget geht fast vollständig dafür drauf, dass in der Stadt alles funktioniert. Dann geht noch viel Geld an die Armee. Große Summen für Maßnahmen zur Energieeffizienz selbst bereitzustellen, das ist sehr schwierig. Und so sind sie auf internationale Investitionen angewiesen. Die Solaranlagen wurden mit Geld aus Deutschland aufgebaut. Windanlagen im Ort sollen folgen. Denn der Winter war hart für die Menschen in der Ukraine. Mitten in der kältesten Jahreszeit griff Russland Kraftwerke zur Strom- und Wärmeerzeugung an. Über Wochen waren Einwohner wie hier in Kiew ohne Strom und Heizung. Der zentrale Energieversorger DTEK will manche alte Kraftwerke daher nicht mehr komplett ersetzen. Konzernchef Timchenko setzt stattdessen zunehmend auf Solar- und Windkraft. Die Ironie des Krieges ist, dass wir die Dekarbonisierung intensivieren. Zentralisierte Kohlekraftwerke sind das Hauptziel der Russen. Daher investieren

0: Investieren wir jetzt mehr in erneuerbare Energien, in Solar- und Windenergie. Es geht nicht nur um den Klimawandel, es geht um Resilienz und Energiesicherheit. Die Ukraine hat allerdings einen weiten Weg vor sich. Noch liegt der Anteil erneuerbarer Energien nur bei 11%, aber er soll steigen. Und das passt ganz ins Motto der ukrainischen Regierung. Die Ukraine wieder aufbauen, aber besser als vorher. Wie dieses Mehrfamilienhaus in Trostenets. Vor 3 Jahren war es völlig zerbombt. Jetzt ist es nach neuen energetischen Standards saniert worden. Wärmepumpen als Heizsystem wurden installiert. Selbst der Bauleiter der Stadt hat diese am Anfang misstrauisch beäugt. Um ganz offen zu sein, wir hatten Angst davor. Wir hatten verstanden, was das ist und wie es funktioniert. Aber wir konnten uns nicht vorstellen, wie Menschen ohne Gas leben, dass es einfach kein Gas mehr im Haus geben würde. Denn jahrzehntelang hingen sie hier an russischem Gas. Jetzt soll als nächstes auch das Nachbargebäude auf Wärmepumpe umgestellt werden. Ohne Unterstützung aus dem Ausland wären all diese Sanierungen nicht möglich, weiß auch Bürgermeister Juri Bova und verteidigt die internationale Hilfe für Menschen in der Ukraine. Die Leute, die hier wohnen, haben Kinder, die an der Front kämpfen. Dort beschützen sie auch die deutschen Steuerzahler vor den Russen, damit diese Aggression nicht nach Deutschland kommt. Verstehen Sie das? Das ist die Hilfe, die es für die Ukraine geben kann und sollte. Besonders wichtig ist das für ihn hier, am Krankenhaus der Stadt. Energiesicherheit dank Sonne und später auch dank Wind für die Gesundheitsversorgung. Auch das Krankenhaus war vor 4 Jahren noch schwer beschädigt. Jetzt ist es wieder intakt, wenn auch innen noch nicht auf neuestem Stand. Wir haben die kompletten Geräte für Operationen in unserem Schutzkeller. Wir können dort, während wir bombardiert werden, normal arbeiten. Aber wir brauchen Strom dafür. Und der Strom ist auch wichtig, um Wasser herzupumpen. Ein Chirurg kann ohne die Geräte keine Operationen durchführen. Das Krankenhaus, für den Bürgermeister ein Symbol für die Kraft der Ukrainer. Die Leute vom Militär verstehen, wofür sie kämpfen, wenn sie sehen, wie die Menschen ihre Städte wieder aufbauen. Wenn man in der Stadt ein zerstörtes Haus sieht, ein Jahr später ist es schon wieder aufgebaut. Das ist sie wohl, die so sehr gelobte Widerstandsfähigkeit der Ukrainer. Bürgermeister Bova hat jedenfalls noch viel vor und will seine kleine Stadt trotz der anhaltenden Bedrohung durch Russland zu neuem Glanz führen.
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0: Guten Morgen.
1: Schönen guten Morgen.
2: Guten Morgen.
1: Ja, wie machen Sie es beim Fahrradfahren? Oben ohne oder oben mit? Das ist eine Frage, die wir heute diskutieren. Helmpflicht für Fahrradfahrer. Heute ist der Weltfahrradtag. Und in anderen Ländern ist es so, dass zumindest Kinder und Jugendliche verpflichtend Helm tragen müssen.
0: Ja, wie fahrt ihr?
2: Gar nicht. Ich bin eher Motorradfahrer.
0: Motorrad
2: und da natürlich mit Helm.
0: Klar. Okay, und du, Peter?
3: Ich bin, muss ich sagen, nicht gut.
0: Nee, du bist nicht gut.
3: Ich fahre fast nur ohne Helm.
1: Ja. Dabei, ich habe es mir vor 20 Jahren mal angewöhnt.
0: Ohne dein Gehirn ist doch das Wichtigste, was du hast.
3: Sehr schön. Ich habe viele andere Sachen, die auch wichtig sind.
0: Ja, ich finde dein Gehirn am wichtigsten.
2: Also wahrscheinlich fährt Peter so langsam, dass er keinen Helm braucht.
3: Ja, nee, das nicht. Aber es geht Luft nach oben bei mir. Für mich wäre die Pflicht, glaube ich, gut, weil dann würde ich eine tragen.
0: Ist wie beim Skifahren. Da wäre das ja auch so. Ganz viele haben erstmal noch ohne und mittlerweile in vielen Ländern verpflichtet.
2: Ja, man sollte sich dran gewöhnen, stimmt.
0: Ja, ja, ich finde immer.
2: So 30, 40 Kilometer pro Stunde reichen ja wirklich aus für schwere Kopfverletzungen.
0: Das Schlimme ist, wenn man Leute kennt, die auch gestorben sind oder schwere körperliche Beeinträchtigungen davon getragen haben. Danach fährt man nur noch mit Helm. Also ich hab ihn neulich mal irgendwann vergessen zum Einkaufen. Ein schlimmes Gefühl. Also ich habe mich ganz schlimm.
1: Es ist ganz komisch, wenn man sich mal dran gewöhnt hat, ist es tatsächlich so bei mir auch, dass ich, wenn ich den mal nicht drauf habe, denke ich so, irgendwas fehlt doch da.
3: Ja. Aber du setzt ihn beim Einkaufen ab, ne?
0: Nee. Manchmal nicht. Weißt du, mir ist auch total egal, weil dann habe ich ja die Hände. Ich brauche Hände frei fürs Einkaufen. Hör mal, wir haben eine große Familie, da muss ich viel schnell einpacken. Aber wie machen Sie es eigentlich?
4: Das ist leichtfertig, ohne Helm zu fahren.
5: Ich fände das, glaube ich, nicht so gut. Ich trage sehr gerne einen, aber ich kann sehr gut verstehen, wenn Leute es nicht tragen.
6: Ich persönlich habe da nichts dagegen, weil ich trage eh meinen Helm.
1: Also eine Diskussion heute bei uns. Und dann gibt es natürlich auch noch die Nachrichten dieses Morgens. Die Tagesschau in Hamburg. Susanne Tauber.
0: Guten Morgen, Susanne.
7: Guten Morgen. Einen schönen guten Morgen nach Köln, einen schönen guten Morgen, meine Damen und Herren. In New York entscheidet die UN-Vollversammlung heute darüber, ob Deutschland einen Sitz im Sicherheitsrat der Vereinten Nationen bekommt. Auch Österreich und Portugal bewerben sich dafür. Um in das höchste Gremium der Vereinten Nationen gewählt zu werden, ist eine Zweidrittelmehrheit der 193 Mitgliedstaaten nötig. Am Abend wählte die UN-Vollversammlung bereits einen neuen Präsidenten. Der Außenminister von Bangladesch, Rahman, soll ab September das Amt von Annalena Baerbock übernehmen. Iran hat einen größeren Angriff auf Ziele in der Golfregion durchgeführt. Mehrere ballistische Raketen und Drohnen seien abgefangen worden, teilte das US-Militär mit. Laut Iran handelte es sich um einen Vergeltungsschlag. Zuvor hatten die USA in der Straße von Hormuz einen unbeladenen Öltanker mit einer Rakete außer Gefecht gesetzt. Dieser hatte versucht, einen iranischen Hafen anzulaufen. In Washington gehen die Gespräche zwischen israelischen und libanesischen Regierungsvertretern weiter. Bei dem Treffen soll eine Lösung für den Konflikt zwischen Israel und der Hisbollah-Miliz gefunden werden. Bislang äußerten sich die Verhandlungspartner nicht. Die derzeit geltende Waffenruhe ist brüchig. Beide Seiten werfen sich weiter gegenseitige Angriffe vor. Das Bundeskabinett berät am Vormittag über ein Aktionsprogramm zur Stärkung der Kreislaufwirtschaft. Dabei geht es vor allem darum, durch Recycling die Abhängigkeit von Rohstoffimporten zu senken. Mit dem Programm soll die nationale Kreislaufwirtschaftsstrategie umgesetzt werden. Bis 2029 sind dafür mindestens 260 Millionen Euro aus dem Klima- und Transformationsfonds eingeplant. Die Umweltschutzorganisation WWF fordert verbindlichere Ziele. Die deutschen Fußballherren sind sicher in den USA gelandet. Nachdem es bei der Einreise keine Probleme gab, fuhr das Team weiter ins Hotel. In Chicago sollen sich die Spieler an 7 Stunden Zeitunterschied gewöhnen und auch trainieren. Für ein letztes Testspiel am Samstag gegen die USA. Danach beginnt für die deutsche Elf am 14. Juni die WM-Vorrunde gegen Curaçao in Houston. Die nächste Tagesschau sehen Sie um 6. Weiter geht es jetzt in Köln mit Anna Planken, Till Nassif und Peter Grossmann.
0: Danke, liebe Susanne. Guten Morgen.
3: Guten Morgen.
1: Herzlich willkommen hier zum ID-Morgen-Magazin. Wir schauen mal auf die Themen der nächsten halben Stunde.
0: Ja, wir gucken mal auf Unfallzahlen, und zwar die getöteten Radfahrerinnen und Radfahrer im Verkehr. Da gibt es einen Trend in den letzten 10 Jahren, der ist wirklich besorgniserregend. Und deshalb reden wir über Helmpflicht pro oder contra.
1: Wir haben es gerade gehört, Zeitverschiebung zu den USA. In New York ist jetzt noch Nacht, aber wenn es dann wieder Tag wird, dann gilt es für Deutschland. Deutschland möchte nämlich einen Sitz im Weltsicherheitsrat, einen dieser nicht ständigen Sitze. Im Moment läuft noch der Wahlkampf, und wir gucken uns gleich mal an, wie der Außenminister da Stimmung für Deutschland macht.
3: Und Zeitverschiebung ist ein gutes Stichwort. Die muss die deutsche Fußballnationalmannschaft der Männer jetzt auch mal aufarbeiten, denn sie sind alle da.

0: Sie fangen heute an zu trainieren und Kai Havertz ist auch gelandet. Es ist alles tiptop vorbereitet für die Weltmeistermannschaft, oder?
1: Der hat eine Stunde weniger, sich anzupassen.
2: Kommt aus England.
3: Doch, ich gehe
0: also vorher mehr aus. Ja.
3: Wir gehen mit Weltmeistermannschaft.
0: Ja.
3: Weltmeistermannschaft?
0: Ich sag's einfach mal so.
3: So.
1: So. Hoffnung steckt da drin.
0: Ja. Man muss doch irgendwann mal was
3: aufbauen. Oder man muss doch mal hoffen können. Auf was können wir denn bei dir hoffen?
4: Auf alles heute. Regen, wer Regen braucht, bekommt Regen. Ein bisschen Sonne gibt es auch. Also so ein bisschen aprilwetterig geht es heute durch den Tag.
3: Nun gut.
4: Schönen guten Morgen und herzlich willkommen. Tief Nesrin und Tief Peggy sind aktiv und wir schauen mal drauf. Das ist Nesrin und diese Front zieht heute im äußersten Nordosten ab und dort wird es noch längere Zeit regnen. Wir sehen es noch ein bisschen Platz bis zum nächsten Tiefausläufer von Peggy. Der wird uns morgen erreichen mit erneut starken Gewittern, aber auch hier dazwischen gibt es in dieser kühlen Meeresluft, Sie sehen auch das Gelb und Orange, dann heute noch einzelne Schauer und Gewitter, aber zumindest kommt die Sonne dort mal kurz durch. Wir schauen mal auf die letzten Stunden. Und es hat ja kräftige Gewitter gegeben, zum Teil mit Hagel und mit Sturmböen von gestern Nachmittag an. Sie sehen hier diese roten Punkte, teilweise lila und überall dort, wo es halt diese Punkte gab. Natürlich nicht flächendeckend, sondern immer eng begrenzt. Das ist bei Schauern und Gewittern immer so, dass es nicht überall Unwetter gibt. Gab es dann halt Hagelschlag, Platzregengüsse und auch Sturmböen. Sie sehen aber, das Ganze hat sich in der Nacht abgeschwächt. Das Rot verschwindet mehr und mehr. Aber dieses Regengebiet wird noch längere Zeit brauchen, bis es nach Nordosten rauszieht. Ganz im Westen kommen auch schon wieder neue Schauer auf. Die sind allerdings heute dann nicht unwetterartig, also von Westen her dann wieder erneut Schauer, zwischendrin aber etwas Sonne. Vor allem hinter dem größeren Regengebiet, das über dem Osten liegt, gibt es dann mal einen Aufheiterungsstreifen in der Mitte Deutschlands, der längere Zeit trockenes Wetter bringt. Und dieser Streifen wird sich am Nachmittag dann weiter in Richtung Schleswig-Holstein, Sachsen-Anhalt, Thüringen verlagern. Der Regen im Osten zieht langsam ab und Richtung Westen und Süden gibt es diesen aprilwettrigen Mix aus kurzen Sonnen, also richtig schönen Phasen und dann auch mal wieder kurzen Regenschauern, vereinzelt mit Blitz und Donner. Die Temperaturen liegen überwiegend so im Bereich zwischen 18 und 22 Grad. Der Wind wird heute auffrischen. Der kann im Westen dann auch schon mäßig wehen. In Böen durchaus stark, Stärke 6 bis 7 und über der Nordsee Stärke 5 im Mittel. Der Trend für die nächsten Tage. Morgen im Tagesverlauf erneut von Westen her teils kräftige Schauer und Gewitter mit Unwettergefahr. Freitag wieder deutlich ruhiger und am Samstag wird es auch im Norden und im Osten voraussichtlich überwiegend trocken bleiben. Auch am Sonntag nur im Norden und im Osten einzelne Schauer und Gewitter. Von Südwesten her wird es freundlicher und wärmer.
5: Es ist eine wirklich bedrückende Statistik. In den letzten Jahren ist die Zahl der tödlich verunglückten Fahrradfahrer immer weiter gestiegen. Daran erinnert auch heute der Weltfahrradtag.
3: Ja, und zwar in den letzten 10 Jahren bei uns in Deutschland um 20%. Und dann wird natürlich nach Gründen gesucht. Vor allen Dingen sind es ältere Menschen, die mit Elektrorädern unterwegs sind. Pedelecs sind da ein großes Problem. Und dann eben auch die Frage, wie fährt man damit?
5: Ja, fährt man oben ohne oder oben mit, also mit oder ohne Helm? In anderen Ländern gibt es zumindest für Kinder und Jugendliche eine Helmpflicht. In Deutschland nicht, ist alles freiwillig. Und es gibt eine Diskussion darüber, ob sich das ändern sollte.
6: Die einen tragen ihn, die anderen nicht. Den Fahrradhelm. Alle wissen, mit ist sicherer, aber manchmal siegt der Leichtsinn. Aber soll es gesetzlich vorgeschrieben werden, da gehen die Meinungen auseinander.
7: Ich fände das, glaube ich, nicht so gut. Ich trage sehr gerne einen, aber ich kann sehr gut verstehen, wenn Leute es nicht tragen. Ich würde vielleicht eine Ausnahme machen. Ich glaube, je schneller ein Fahrzeug ist, desto gefährlicher ist es. Und bei allen elektrisch betriebenen Fahrrädern wäre es vielleicht schon gut, es zu haben.
8: Weil das ist leichtfertig, ohne Helm zu fahren. Und wir hatten jetzt gerade in der Bekanntschaft wieder jemanden Unfall. Gott sei Dank mit Helm, dadurch alles nur so ein bisschen Abschürfung, aber voll auf den Kopf gefallen.
9: Also ich persönlich habe da nichts dagegen, weil ich trage eh meinen Helm.
6: Kirstin Zeitler, Leiterin der Unfallforschung der Versicherer, will es bei einem dringenden Appell belassen.
10: Fahrradhelme schützen unzweifelhaft vor schweren Kopfverletzungen. Deswegen sind sie dringend zu empfehlen und können am Ende tatsächlich über Leben und Tod entscheiden.
6: Doch eine Helmpflicht, das hält sie für übertrieben, auch weil immer mehr Menschen Helme tragen, freiwillig. Im BG-Unfallkrankenhaus Berlin reden Unfallarzt und Radiologe über ein aktuelles Unfallopfer. Ein jugendlicher Radfahrer ohne Helm prallte gegen ein Auto und starb. Wenn Helmpflicht, dann für junge Menschen, so ist hier die Haltung. Für die sind Kopfverletzungen besonders gefährlich.

0: Kein gutes Argument findet ein Hamburger Unfallarzt.
1: Also ich wäre ein großer Befürworter der gesetzlichen Helmpflicht. Bei den Motorradfahrern haben wir es ja schon. Und ich sehe ein deutlich erhöhtes Risiko bei den Fahrradfahrern.
0: Fakt ist, es wird schneller geradelt wegen der E-Bikes. Unfälle könnten immer gravierendere Folgen haben. So könnte die Frage Helmpflicht oder nicht eine neue Dynamik bekommen.
2: Wir gehen nach New York und dort findet heute eine Wahl statt, die für Deutschland wichtig ist und auf die Diplomaten seit Monaten hinarbeiten. Es geht um einen Sitz im UN-Sicherheitsrat. Deutschland möchte mit an diesen großen Tisch bei den Vereinten Nationen, ist schon 6-mal dahin gewählt worden. Bisher war das auch nie ein Problem, aber diesmal könnte es eng werden bei dieser Wahl wegen der Mitbewerber. Deshalb macht auch der Außenminister bis zur letzten Minute Wahlkampf.
3: Ein lauer Abend am East River. Deutschland hat geladen und präsentiert sich nicht nur kulinarisch von seiner besten Seite. Der Außenminister tourt seit Tagen durch New York, schüttelt Hände und führt Last-Minute-Gespräche. Es geht um jede Stimme bei dieser Wahl um einen Platz im Sicherheitsrat.
4: Wir wissen zu gut, nur zu gut, die Arbeit dort ist nicht einfach. Entscheidungen zum Wohle aller erfordern harte Verhandlungen und den Willen zum Kompromiss von und mit allen. Daran wollen wir uns mit aller Kraft beteiligen und daran wollen wir arbeiten.
3: Der Sicherheitsrat gilt als das höchste und mächtigste Gremium der Weltgemeinschaft. Er besteht aus 15 Staaten, 5 davon sitzen ständig am Tisch, die USA, China, Russland, Frankreich und Großbritannien. Nur sie haben ein Vetorecht. Die 10 nicht ständigen Mitglieder werden für 2 Jahre gewählt. Deutschland ist einer der wichtigsten Player in Europa und eine wachsende Macht auf der Weltbühne. Es ist auch einer der größten Geldgeber der UN. All das hat großes Gewicht in UN-Kreisen. Viele Länder wissen, was Deutschland zu bieten hat bei den Themen Frieden und Sicherheit. Apfelstreusel oder Kaiserschmarrn? Österreich gilt als Deutschlands schärfster Konkurrent bei dieser Wahl. Wadephul gibt sich optimistisch und hat bereits große Pläne. Er will die nichtständigen Mitglieder stärken als Gegenpol zu den Vetomächten, die, egal ob bei Ukraine oder Gaza, regelmäßig alle Friedensbemühungen blockieren.
5: Das hier ist tatsächlich das am meisten besuchte Wahrzeichen Deutschlands. Und da schließt sich jetzt seit neuestem eine Frage an. Soll man denn für ein Weltkulturerbe wie den Kölner Dom für einen Besuch dort Geld bezahlen müssen? In der Welt wird das ganz unterschiedlich geregelt, was Kirchen angeht. Der Vatikan zum Beispiel kann umsonst besucht werden. Zum Beispiel im Stephansdom muss man Eintritt zahlen, auch im Berliner Dom. Aber Notre Dame in Paris ist frei. Und gestern wissen wir, wie viel es ab dem 1. Juli kostet, in Köln dort einen Rundgang zu machen.
6: Noch gehen die Touristen einfach rein. 6 Millionen Besucher sind es jedes Jahr. Ab Juli dann brauchen sie ein Ticket. 12 €. Das kommt unterschiedlich an bei Touristen und Kölnern.
7: Ich finde, wer das sehen will, sollte auch bezahlen.
6: Ich finde es nicht gut. Eine Kirche sollte öffentlich sein, nicht mit Ticket. Die Kirche ist Geschichte, nicht nur für Deutsche, für die ganze Welt. Ich würde das bezahlen, aber es sollte freiwillig sein, wie eine Spende.
8: Ich meine, dass sie es machen müssen, finde ich okay. Aber die Höhe ist nicht okay.
6: Am Dom wird eigentlich ständig gebaut und saniert. Die Instandhaltungsarbeiten, der Betrieb, hohe Energiekosten, die Sicherheit. All das verschlinge jedes Jahr enorme Summen, sagt das Domkapitel bei der Pressekonferenz. Es gebe eine Finanzierungslücke von 4 Millionen €.
9: Als UNESCO-Weltkulturerbe ist es so, dass wir schon mal hochgerechnet haben, 44.000 € kostet uns der Dom jeden Tag. Und da ist natürlich auch ein Eintrittspreis von 12 Euro mehr als willkommen.
6: Zum Vergleich andere Weltkulturerbekirchen. Notre Dame in Paris verlangt keinen Eintritt, ist damit eher eine Ausnahme. Wer die Sagrada Familia in Barcelona sehen will, zahlt hingegen mindestens 26 € pro Person. Köln also im Mittelfeld. Für Schüler und Bürger mit Sozialpass wird es einen Nachlass geben. Kinder bis 13 Jahre oder Menschen mit schweren Behinderungen kommen gratis rein.
10: Selbstverständlich ist auch weiterhin kostenfrei jeder Gottesdienst. 2000 Gottesdienste im Jahr feiern wir, 5 am Tag. Natürlich ist frei, eine Kerze anzuzünden. Wir haben einen Bereich an der Schmuckmadonna, wo viele Kölner Herzen dran hängen und dort immer mal wieder reingehen. Da kann man von morgens 6 bis abends 20 Uhr außer von Gottesdienstzeiten beten. Eine Kerze haben natürlich nicht zu bezahlen.
6: Alle anderen Bereiche nur mit Tickets. Ab Mitte Juni sind die online erhältlich.

0: Sie ist eigentlich aus dem deutschen Pop-Business nicht wegzudenken und das schon seit vielen, vielen Jahren.
1: Nadja Benaissa. Und seit vielen, vielen Jahren, du sagst schon, ist sie Teil der No Angels ja gewesen, aber diese Solo-Karriere.
2: Und ist sie noch?
1: Ja, genau. Und sie hat aber eben ihre Solo-Karriere ja auch schon in der Zeit gestartet, weil sie gesagt hat, so alleine, so ganz in Ruhe, kann ich auch ganz gut komponieren.
0: Ja, 20 Jahre hat es gedauert, bis die nächsten Solo-Projekte jetzt wieder rauskommen. Heute ist sie bei uns und wird uns ihre neue Musik vorstellen.
3: Die Stimme von Nadja Benaissa klingt warm und soulig. Ihre positiven Songs erzählen von Liebe und Optimismus. Seit mehr als 25 Jahren ist sie ein Mitglied der No Angels, der ersten deutschen Girlgroup. Bis heute feiert die 44-Jährige mit dieser Frauenband Erfolge. Nadja Benaissa ist aber auch schon 20 Jahre als Solosängerin unterwegs. Gerade hat sie ihren Song »Es könnte nicht besser sein« veröffentlicht.

0: Auf das Soloalbum müssen ihre Fans aber noch warten.
1: Ja, ich lasse mir einfach Zeit, weil ich nicht das Gefühl habe, dass ich mich hetzen muss. Und das ist sehr schön. Es entstehen immer wieder neue Songs und man möchte immer weiter dran feilen und man arbeitet an dem Sound. Und es ist wirklich ein entspannter, kreativer Prozess und den genieße ich sehr.
0: Im Fokus liegen neue Solo-Single-Veröffentlichungen und die Arbeit mit den No Angels. Über diese große Karriere wird es im Herbst in der ARD-Mediathek eine Dokumentation geben.
2: Ich habe da Sachen liegen zu Hause, also eine ganze Monsterschublade wahrscheinlich.
3: Ja, ich auch noch. Kinderbilder und der Mann, der die krakeligen Tierbilder seiner Kinder mit Photoshop Realität hat werden lassen, über den haben wir ja hier schon berichtet. Jetzt könnte man meinen, die Kinder sind längst aus dem Kindesalter raus. Sind
2: Seine,
3: aber der Nachschub reißt nicht ab.
2: Ja, der kriegt seit 10 Jahren von anderen Eltern Bilder geschickt und sagt, welches Tier könnte denn das sein?
4: Ist das vielleicht ein Clown? Und das eine lachende Katze? Nee, ein flauschiger Vogel und ein Häschen sollen das sein. Elefanten haben doch 4 Beine. Und ein Zebra kann lächeln. Alles ist möglich, zumindest in der Fantasie von Kindern. Das zeigen diese Kinderzeichnungen auf der Seite Things I Have Drawn, also Dinge, die ich gezeichnet habe. 2015 startete Tom Curtis aus Großbritannien das kleine Projekt mit den Zeichnungen seiner Söhne. Dom und Al waren damals 6 und 4 Jahre alt und zeichneten richtig viel. Papa Tom Curtis ist Künstler und dachte sich, hey, die könnten auch real sein. Darum kolorierte er die Zeichnung seiner Jungs mit Photoshop. Nicht nur das, inzwischen schicken ihm Eltern aus der ganzen Welt die Bilder ihrer Kinder. Daraus entstehen ziemlich coole und witzige Fabelwesen. Bis zu 20 Stunden braucht Curtis für die fantasievollen Zeichnungen. Mittlerweile kann man diese lustigen Tiere auch in der freien Wildbahn entdecken. Tom animiert sie nämlich und die User sind begeistert. Einfach mal die Welt aus Kinderaugen betrachten. So bunt und lustig kann sie sein.
5: Ran an den Rasen.
2: Na sicher, wenn die deutsche Fußballnationalmannschaft jetzt ja endlich in den USA gelandet ist, dann kann es losgehen, auch zu Hause. Jetzt ist die absolute Rasenzeit. Man will draußen sitzen, man möchte draußen vielleicht einige Pässe nachspielen. Und deshalb brauchen wir einen guten Rasen. Jule Schöning und Doro Wächter sind dafür bei der IGA in Gelsenkirchen. Morgen, Jule.
6: Morgen, Anna, und ich habe mich gefragt, ob du nach der Sendung vielleicht ein bisschen Zeit hast, weil ich glaube, das ernsthaft schaffe ich nicht alleine hier. Diesen großen, wunderschönen Rasen in der IGA noch zu mähen, bis die WM anfängt. Aber ich habe einen coolen Handmäher, der funktioniert ehrlich besser, als ich gedacht habe. Man sieht das hier vielleicht in der Kamera, dass da richtig schön die Grashalme jetzt abfliegen. Und die sind so hoch gewachsen, weil wir hatten ja den mähfreien Monat Mai.

0: eine super Sache. Doro allerdings ist schon ein bisschen weiter, weil du, Doro, hast, glaube ich, auch das bessere Gerät, oder? Guten Morgen.
1: Ich bin ein bisschen elektrischer mit Krach unterwegs. Also offiziell muss man da noch wirklich warten. Und das Schöne ist halt, dass der wirklich auch sonntags, den du hattest, verwendet werden darf.
0: Und du hast mir vorhin auch gesagt, den ich hatte, das ist noch so ein richtiger für den englischen Garten, also für den englischen Rasen.
1: Genau, für den englischen Rasen, da ist die Walze halt hinten dran und die walzt gleich den Rasen, damit er so richtig schön dicht wird und die Halme wirklich so waagerecht dann wachsen.
0: Was ich ja toll finde, man sieht jetzt ja, wie viele Gräser unterschiedlicher Art eigentlich so ein Rasen auch hat, wenn die mal hochstehen.
1: Ja, das fällt sonst überhaupt nicht auf. Aber jetzt mit der Blüte sieht...
0: Da hast du direkt die Blüte verschluckt.
1: Fliege.
0: Eine Fliege auch noch, Doro.
1: Entschuldigung.
0: Vielleicht holt noch mal jemand Wasser. Wir gucken uns diesen Rasenmäher hier noch mal genauer an, den Doro nämlich vorhin schon. Hier hinten wird dann nämlich genau das Gras aufgefangen. Das ist eine richtig super Sache.
1: Genau.
0: Und er braucht keinen Strom, auch richtig gut. Ne?
1: Ja,
0: also es ist so ein richtiger Akkumäher. Genau, da kommt dann hinten das rein.
1: Genau.
0: Und
1: hier
0: was
1: vorne
0: würdest du...
1: sind die Akkus drin.
0: Ja, wenn du jetzt gleich noch einen Schluck Wasser hast, Doro, dann wird das auch alles super. Wir gehen mal ein Stück weiter hier vor und stellen jetzt vielleicht einmal noch mal unseren neuen Mumma-Gartenhund vor. Das ist Bartok. Guten Morgen, Bartok. Schön, dass du da bist. Du bist auch unser kleiner Mähhund hier unten. Und wir werden heute den ganzen Vormittag über, Doro, so ein bisschen erzählen, was eigentlich das Wichtige ist am Rasenmähen, wie viel wir Rasenmähen sollten am besten und natürlich auch, was für eine Pflege wir brauchen dann, ne? Oder ob er eine braucht.
1: Genau, was jetzt gemacht werden muss nach dem Mähen und wie er wieder richtig in Schuss kommt und gut wächst.
0: Und das heißt, da müsste zum Beispiel auch, brauchen wir ein bisschen Dünger, je nachdem, was für eine Rasenart ich habe.
1: Genau, Dünger ist ganz wichtig zum Wachsen. Allerdings, wenn ich den Rasen liegen lasse, dann kann ich ganz viel Dünger sparen, also das Schnittgut, weil ich dann eben diese Stoffe sich wieder umsetzen und das alles wieder weitergeht.
0: Und manchmal muss der auch ein bisschen durchlüftet werden zwischendurch, ne? Also, dass man mit
1: ich hake mal, das ist entscheidend, aber sonst braucht man eigentlich nicht so viel machen.
0: Und dann bereiten wir den Rasen vor zum WM-Gucken oder aber hier hinten auch einfach ein bisschen schön. Das ist ja ein bisschen, der Rasen ist ja eigentlich der erweiterte Teppich aus dem Wohnzimmer, kann man sagen.
1: Genau,
0: weil man
1: das
0: alles
1: ist,
0: darauf machen
1: das
0: kann.
1: Das ist der Teppich aus dem Wohnzimmer.
0: Okay, wir rollen den grünen Teppich heute aus. Und damit er richtig besonders schön ist, geben wir alle Tipps dazu heute hier aus der IGA in Gelsenkirchen. Und jetzt zu dir, Anna.
2: Und mein Riesenrespekt, Doro Wächter, da kommt die Fliege aus dem Garten und wird verschluckt und sie schafft es am Ende doch noch, die Tipps zu geben. Liebe Doro, ich hoffe, wir haben gleich einen großen Schluck Wasser für dich und du kannst dich vor allen Dingen in Ruhe aushusten, während sie zu Hause an ihren Fragen basteln. Liebe Grüße nach Gelsenkirchen und unsere Telefonnummer lautet 0221 567 89 500 oder moma.service@ard.de. Und jetzt kommt Peter zu den French Open.
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4: Korrekt, und da hat Alexander Zverev das Halbfinale erreicht und darf weiter von seinem ersten Grand-Slam-Sieg träumen. Er bezwang den spanischen Teenager Rafael Jodar in 3 Sätzen 7-6, 6-1, 6-3. Und wie sagte Boris Becker so schön, viel besser habe ich ihn noch nie gesehen. Das war unglaublich großes Tennis. Das muss er allerdings auch noch mal zeigen, und zwar im Halbfinale. Und da trifft er auf den Tschechen Jakub Menšík. Und der hatte sein Spiel auch in 3 Sätzen gewonnen. Zum 5. Mal in 6 Jahren zieht jetzt Alexander Zverev ins Halbfinale ein, dabei den French Open. Schönen guten Morgen zum frühen Sport. Und wir kommen zur deutschen Fußballnationalmannschaft. Die ist ja abgeflogen in Frankfurt, hat sich auf den Weg gemacht mit Verspätung, ist dann in Chicago angekommen, und das 7 Minuten vor der Zeit. Und dann hat es 2,5 Stunden gedauert. Und jetzt sind sie da. Ja, da, wo sie hin wollten. In Chicago nämlich, ins Hotel, ist die deutsche Mannschaft gekommen, stiegen dann aus. Man sah ihn so ein bisschen Erschöpfung an. Rudi Völler als Erster, und dann kamen die Spieler, wurden erwartet von so einem Häuflein von Fans. Die Kopfhörer wurden interessant getragen und auch die Rucksäcke und Taschen waren sehr, sehr unterschiedlich bei den deutschen Spielern. Also jetzt kann es losgehen mit der Fußball-Weltmeisterschaft. Das Team ist da und jetzt geht es weiter mit einem Training heute, 18 Uhr, unserer Zeit. Zeit, 11 Uhr Ortszeit. Und dann spielt man ja am Samstag gegen die USA. Also Daumen drücken, dass dann alles weiterhin richtig gut geht. Ja, und wer weiß Bescheid über Chicago und die Weltmeisterschaften? Natürlich Rudi Völler, ein Mann, der seine letzten Auftritte wirklich in Chicago hatte, als die deutsche Mannschaft 1994 spielte bei der WM.

0: Star des Spiels Deutschland gegen Belgien ist eine Dame, meine Damen und Herren. Tante Käthe Rudi Völler, sein Spitzname mannschaftsintern. Sein Spiel.
1: Rudi Völler und Chicago, eine besondere Beziehung.
2: Meine letzte WM als Spieler, die war in den USA. Jetzt geht's wieder dorthin. Freue mich auch auf Chicago. Mal ganz kurz anmerken, habe ich mein letztes Tor geschossen für die Nationalmannschaft damals. Im Achtelfinale gegen die Belgier, war schön, hat mich gefreut.
3: Klinsmann, wie ein Kreisläufer am Elfmeterpunkt, Kreisläufer im Handball. Und Völler, Tor!
1: Rudi, schon damals ein Riese, obwohl die WM 1994 insgesamt sportlich nicht nach Wunsch verlief. Inzwischen geht es aber nicht mehr ausschließlich um den Sport. Immer häufiger wird die Mannschaft auch mit gesellschaftspolitischen Themen konfrontiert. Nachdem man bei den vergangenen Turnieren sehr offen über alles Mögliche gesprochen hatte, will man sich dieses Mal während des Aufenthalts in den USA komplett auf das fokussieren, wofür man prinzipiell auch angereist ist.
2: Natürlich wird es das nicht mehr geben, dass unmittelbar vor einem Spiel irgendwelche Aktionen gestartet werden oder jetzt auch irgendwelche Interviews noch gemacht werden und kritisch über irgendwelche Dinge dann berichtet wird.
1: Konzentration auf das Wesentliche. Und das beginnt am Samstag mit dem letzten Test vor der WM gegen die USA. Chicago, das Soldier Field, die Erinnerungen an 94. Thematisch hat der Sport da schon einiges zu bieten.
4: Ja, und wir gucken natürlich auch gerne noch mal mit dem Giro d'Italia vorbei. Der hat ja am Wochenende Jonas Vingegaard gewonnen bei den Männern. Und parallel starteten auch schon die Frauen am Samstag mit der wichtigsten Rundfahrt im Kalender, auch bei den Frauen natürlich. Und es ging gestern ins Einzelzeitfahren. Und Deutschlands Topfahrerin Antonia Niedermayer, die ist auch am Start und echt gut dabei.
5: Eins war schon in der Vorbereitung klar.
6: Also ich muss sagen, ich bleibe, glaube ich, immer dabei, dass der Giro eines meiner Lieblingsrennen ist. Das ist für mich einfach die Atmosphäre da. Ich liebe einfach auch Italien, das Land und auch die Leute.
5: Und Deutschlands beste Rundfahrerin will vorne dabei sein, auch in der Gesamtwertung.
6: Ja, auf alle Fälle. Also ich glaube, da gibt es verschiedene Möglichkeiten, auch verschiedene Etappen, die mir ganz gut liegen. Auch mit dem Zeitfahren dieses Jahr, das ja auch wirklich mehr ein Bergzeitfahren ist, sage ich mal, liegt mir auch ganz gut.
5: Nach drei Tagen für die Sprinterinnen, das der erste stimmungsvolle fürs Gesamtklassement. Einzelzeitfahren kann Antonia Niedermayer, gleich zweimal U23-Weltmeisterin. Die Aufgabe gestern kurz, nur 13 Kilometer, aber schwer. Und Niedermayer besteht den ersten echten Giro-Formtest, fährt auf Rang 4, nur knapp am Tagespodium vorbei. Schneller, nur die absolute Prominenz. Wollering und Reusser, die Etappensieg-Glückwünsche, gehen an Olympiasiegerin, Weltmeisterin, Giro-Siegerin Anna van der Breggen aus den Niederlanden. Die tauscht nun Blau gegen Rosa, die Garderobe für die Gesamtführende. Auch in der Wertung Antonia Niedermayer aus Rosenheim, jetzt auf Rang 4.
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8: Und wir gucken nach Hamburg zu den Nachrichten dieses Morgens.
9: Denn es ist 6 Uhr und bei der Tagesschau ist Susanne Daubner. Guten Morgen.
8: Hallo. Einen schönen guten Morgen. In New York entscheidet die UN-Vollversammlung heute darüber, ob Deutschland einen Sitz im Sicherheitsrat der Vereinten Nationen bekommt. Auch Österreich und Portugal bewerben sich dafür. Um in das höchste Gremium der Vereinten Nationen gewählt zu werden, ist eine Zweidrittelmehrheit der 193 Mitgliedstaaten nötig. Am Abend wählte die UN-Vollversammlung bereits seinen neuen Präsidenten. Der Außenminister von Bangladesch, Rahman, soll ab September das Amt von Annalena Baerbock übernehmen. Iran hat einen größeren Angriff auf Ziele in der Golfregion durchgeführt. Mehrere ballistische Raketen und Drohnen seien abgefangen worden, teilte das US-Militär mit. Laut Iran handelte es sich um einen Vergeltungsschlag. Zuvor hatten die USA in der Straße von Hormus einen unbeladenen Öltanker mit einer Rakete außer Gefecht gesetzt. Dieser hatte versucht, einen iranischen Hafen anzulaufen. In Washington gehen die Gespräche zwischen israelischen und libanesischen Regierungsvertretern weiter. Bei dem Treffen soll eine Lösung für den Konflikt zwischen Israel und der Hisbollah-Miliz gefunden werden. Bislang äußerten sich die Verhandlungspartner nicht. Die derzeit geltende Waffenruhe ist brüchig. Beide Seiten werfen sich weiter gegenseitige Angriffe vor. Das Bundeskabinett berät am Vormittag über ein Aktionsprogramm zur Stärkung der Kreislaufwirtschaft. Dabei geht es vor allem darum, durch Recycling die Abhängigkeit von Rohstoffimporten zu senken. Mit dem Programm soll die nationale Kreislaufwirtschaftsstrategie umgesetzt werden. Bis 2029 sind dafür mindestens 260 Millionen Euro aus dem Klima- und Transformationsfonds eingeplant. Die Umweltschutzorganisation WWF fordert verbindlichere Ziele. Die EU will gezielter gegen Waldbrände vorgehen. Dazu werden fast 800 Feuerwehrleute aus 14 Ländern in besonders gefährdeten Gegenden stationiert. Hinzu kommt eine EU-Flotte aus Flugzeugen und Helikoptern. In Südeuropa ist die Waldbrandgefahr bereits sehr hoch. So kämpfen Einsatzkräfte rund um das spanische Murcia aktuell gegen Feuer, die durch Winde immer wieder angefacht werden. Die nächste Tagesschau sehen Sie um 6.30 Uhr. Jetzt geht es weiter mit Anna Planken, Till Nassif und Peter Grossmann.
10: Danke, liebe Susanne.
9: Guten Morgen. Herzlich willkommen zum ARD Morgenmagazin. Diese Themen haben wir dabei.
10: Ja, es wird ein bisschen emotional, weil viele betrifft es, dass man plötzlich Elternwohnung ausräumen muss. Und unsere Reporterin, die natürlich auch gleich Tipps gibt, wie man das gut über die Bühne bekommt, die hat da viele Emotionen erlebt.
11: Weil es ist ja nicht nur meine Geschichte, es ist ja eine Generationsgeschichte, die da beendet ist damit.
10: Ja, und wie man da was vielleicht für sich selber rüber retten kann, wie man das gut über die Bühne bekommt, dazu haben wir gleich eine Expertin hier im Studio.
9: Dann geht's raus in den Garten, und zwar auf den Rasen. Was muss man tun, damit der richtig schön gedeiht, damit es eine grüne, kräftige Wiese wird? Gleich unsere Tipps dazu.
4: Ja, und das passt ja auch zum Fußball. Bei der deutschen Fußballnationalmannschaft ist ja geklärt, wer im Tor steht, wahrscheinlich. Und für Haiti auch. Die haben drei Keeper damit mit, und einer spielt in Deutschland. Bei Cosmos Koblenz, hat einen kanadischen und haitianischen Pass. Schöne Geschichte, gleich bei uns im Sport.
9: Rasensprenger braucht man wahrscheinlich nicht heute, Donald.
12: Vor allem in Vorpommern nicht. Also da wird es heute längere Zeit regnen. Ja, und ansonsten gibt es nur kurze Schauer.
10: Dann die Details für alle.
12: Zum Glück gibt es heute auch keinen Hagel, der irgendwie die Grashalme beschädigen könnte. Schönen guten Morgen, herzlich willkommen oder im schlimmsten Falle sogar Autos. Wir schauen mal drauf, die Unwettergefahr ist vorbei, aber der Tiefausläufer zieht nur langsam ab. Im Nordosten heute noch längere Zeit Regen, das ist tief Nesrin. Und dann kommt tief Peggy hinterher, relativ schnell von Westen. Und Sie sehen auch hier die vielen Isobaren, die weißen Linien, die sehr dicht beieinander liegen, die liniengleichen Luftdrucks. Das bedeutet, hier ist der Luftdruckunterschied sehr groß auf engem im Raum, und das wird durch Wind dann ausgeglichen. Es geht also relativ windig und kühl in den nächsten Tagen weiter. Auf dem Vorschaufilm sehen wir auch das Regenband heute im Osten, das abzieht, dann so ein Grünstreifen hinter diesem Regenband, kann es dann vorübergehend mal richtig schön aufheitern, bevor neue Schauer und auch morgen dann verstärkt Gewitter von Westen erneut zu uns hereinkommen. Am Vormittag ist es dann so, dass es vor allem in der Osthälfte noch regnen wird. Der Regen wird sich langsam in Richtung Ostsee ausdehnen, schließt letzte Wolkenlücken, die von Rügen bis Usedom noch vorhanden sind. Hinter diesem Regengebiet allerdings gibt es einen Streifen, wo es mal aufheitern kann, längere Zeit sogar trocken bleibt. Dann kommen im Westen aber schon wieder neue Schauer auf, und die werden am Nachmittag dann insgesamt wieder etwas zahlreicher, vereinzelte mit Blitz und Donner, vor allem im Nordwesten. Und am Alpenrand, der äußerste Nordosten, bleibt im Dauergrau hängen. Dort wird es wahrscheinlich bis heute Nachmittag durchregnen. die Temperatur dementsprechend dort verhalten. Maximal 18 Grad ebenso in Ostsachsen und teilweise im Vogtland und am Alpenrand. Ansonsten geht es aber auf angenehme 20 bis 22 Grad für die meisten rauf. Der Wind wird heute aber etwas auffrischen. Der weht dann mäßig aus West bis Südwest über der Nordsee, auch mit Stärke 5 und Böen bis Stärke 7. Morgen der Tag, wo dann erneut zum Teil kräftige Schauer und Gewitter von Westen hereinziehen. Am Freitag wieder Wetterberuhigung, das heißt einzelne, teils gewittrige Schauer ohne Unwettergefahr. Am Wochenende wird es aber insgesamt dann deutlich ruhiger und auch wieder etwas wärmer.
10: Es ist diese eine Adresse, unter der immer jemand war. Diese eine Telefonnummer, die zum Standardrepertoire gehörte, die man immer im Kopf auswendig hatte. Und plötzlich ist das nicht mehr. Wenn Eltern versterben, dann ist es sehr emotional, weil plötzlich auch ein Standort in der Familiengeschichte abgehakt wird. Unsere Reporterin Irene Essmann hat eine Frau getroffen, die das hinter sich gebracht hat, die weiß, wie viel emotionale Mühe da drin steckt und die aber auch Tipps geben kann, wie man gut durch diese Zeit und diese Phase kommt.
13: Ich besuche Anke Borges in Ingolstadt. Aufgewachsen ist sie in der Nähe von Hannover. Vor einigen Monaten verkaufte sie das Haus ihrer verstorbenen Eltern.
14: Das ist der Hof.
15: Ihr Elternhaus mit Hof.
14: Und ganz genau.
15: Wie war das denn, als Sie sich dann wirklich endgültig verabschieden mussten von Ihrem Elternhaus?
14: Fand ich schwierig. Ich habe versucht, Sachen, die ich schön fand, die ich nützlich fand, von Nutzen, die habe ich versucht mitzunehmen. Irgendwann kommt man an einen Punkt, wo man feststellt, man kann nicht alles mitnehmen. Und aber auch die Möbel, also man denkt dann so, naja, eigentlich sind sie ja noch gut. Aber nein, will heutzutage kein Mensch mehr haben.
15: Die Familie ist jetzt nicht mehr an dem Ort. Da ist jetzt ein Stück Familiengeschichte beendet. Das hat wehgetan.
14: Sehr. Weil es ist ja nicht nur meine Geschichte, es ist ja eine Generationsgeschichte, die da beendet ist damit. Und dann fand ich so nett, dass eben die neuen Besitzer vom alten, vom Bauernhof gesagt haben, wieso, ihr steht doch am Giebel.
15: Ah, da ist der Familienname
14: Borges. Da steht der Familienname drauf und es bleibt immer der Borgesche Hof.
10: Das ist trotzdem eine sehr emotionale Phase, in der man manchmal auch Hilfe braucht. Christina Erdmann gibt solche Hilfe. Schönen guten Morgen.
16: Guten Morgen.
10: Sie begleiten ja Menschen, die Elternwohnungen auflösen. Ja, man weiß gar nicht, wo man anfangen soll, ne?
16: Das ist tatsächlich das größte Problem für die meisten, dass sie einerseits in Trauer oder Schock sind über den Tod der Eltern oder über die plötzliche Einweisung ins Heim oder lange Krankheit. Und gleichzeitig steht ein Riesenberg an organisationalen Aufgaben vor einem. Also wo fängt man an, was muss man berücksichtigen, Dokumente suchen, sich um die Möbel kümmern, sich überlegen, was mit Haus oder Wohnung passieren soll. Das kommt alles zusammen und es überwältigt die meisten. Und man weiß tatsächlich in der Regel nicht, wo man anfangen soll.
10: Und ich habe mal gelernt, wenn es besonders emotional ist, braucht man viel Struktur. Gibt es so eine Liste? Was sagen Sie, was sind so die ersten drei Abschnitte, die man gehen muss? Wo man sich zusammenreißen muss, sagen, egal wie die Trauer ist, das muss jetzt passieren.
16: Also tatsächlich ist es immer sinnvoll, zuallererst erstmal zu gucken, dass ich alle Dokumente habe, die die Eltern hatten. Sei es über Versicherungen, über Banken, aber auch wenn es solche Sachen gibt wie Vollmacht und Testamente, damit ich in der Situation bin, auf jeden Fall sicher handeln zu können, wenn ich dann das Haus auflösen muss. Und das Zweite ist, glaube ich, dass man sich, bevor man sich mit den Dingen der Eltern beschäftigt, auch immer einen Moment Zeit nimmt zu gucken, wie will man denn eigentlich vorgehen? Also will man möglichst schnell fertig werden? Will man sich Zeit für die Trauer nehmen? Muss man auf Geschwister Rücksicht nehmen und sich mit denen erstmal abstimmen, was überhaupt passieren soll mit Haus, mit der Wohnung, mit den einzelnen Dingen? Ich glaube, das sind so zwei erste Schritte, die unabhängig von der individuellen Situation jedes einzelnen Betroffenen immer sinnvoll sind, mit denen anzufangen.
10: Jetzt hat man manchmal ja nicht das Glück, dass man sagt, ich kann mir Zeit nehmen für meine Trauer, sondern finanzieller Druck steht dahinter. Man kann nicht die Miete noch weiter zahlen, vielleicht wirft das Haus weitere Kosten auf. Wie geht man da am besten vor, um auch vielleicht schnell zu einem Ergebnis zu kommen?
16: Also ich glaube, tatsächlich macht es Sinn, dann nicht als allererstes die Erinnerungsstücke zu bergen, die meistens Menschen erstmal versuchen.
10: Macht man als erstes.
16: So, das ist die emotionale Reaktion auf diese große Ausnahmesituation, die so ein Elternhaus auflösen dasteht, dass man sich ich emotional irgendwo andocken will, an die Geschichte, an die eigenen Erlebnisse und Ähnliches. Tatsächlich kommt man aber viel schneller voran, wenn man erst mal mit was anfängt, wo das eigene Herz oder auch das der Geschwister und Miterben nicht so dranhängt. Mhm. Also zum Beispiel, wir haben ja die Kriegskindergeneration, die jetzt wegstirbt. Die haben alles gesammelt, weil es war ja wertvoll. Wenn man anfängt mit Blumentöpfen im Keller, die seit 20 Jahren niemand benutzt hat.
17: Das ist eine gute Idee.
16: Oder zum Beispiel mit Kisten und Kästen, die der Vater immer gestapelt hat, um Werkzeug drin unterzubringen, die aber nie benutzt
17: oder
16: wurden.
17: Oder kaputte Küchengeräte.
16: Solche Sachen. Also so Sachen, wo selbst vielleicht Geschwister, mit denen man nicht so gut klarkommt, sich mit einem selber darauf einigen können, zu sagen, also ehrlich, das kann nun wirklich weg. Aber vielleicht nicht unbedingt mit den hochemotionalen.

0: individuellen Dingen anzufangen, weil das dauert länger. Da ist viel mehr Arbeit auch emotional drin.
1: Und wenn Sie die Geschwister schon angesprochen haben, vielleicht sprechen wir später noch darüber, was man jetzt zu Lebzeiten vielleicht tun kann, um es den eigenen Kindern zu erleichtern. Aber bei den Geschwistern, gibt es auch da einen Fahrplan, wo Sie sagen, also wahrscheinlich gibt es in jeder Familie in so einer Situation auch Disput, aber wie kommt man da gut zusammen?
0: Also selbst wenn man zerstritten ist, ich habe es bei mehreren Menschen, die ich beraten habe, erlebt, die gesagt haben, wir haben uns zwar nie wirklich gerne gemocht, aber wir haben uns wie bei einem Projekt darauf verständigt, dass wir uns da nicht streiten wollen. Mhm. Und dass wir versuchen, die ganzen Auseinandersetzungen und Diskrepanzen, die sich so im Laufe des Familienlebens zwischen uns angesammelt haben, die dort bei dem Thema keine Rolle spielen zu lassen. Das geht nicht immer. Es gibt Geschwister, die reden seit 20 Jahren nicht miteinander und müssen dann plötzlich. Da kann es in vielen Situationen sinnvoll sein, zum Beispiel eine Familienmediation in Anspruch zu nehmen. Es gibt mehrere Berufsverbände für dieses Thema. Und diese Menschen, diese Profis, die einem dann helfen, die schaffen es zum Teil wirklich auch, Leute wieder an einen Tisch zu kriegen, nur um das Problem zu lösen.
1: Die Wohnung aufzulösen.
0: Genau, die sonst nicht mehr miteinander reden.
1: Christina Erdmann, schön, dass Sie heute Morgen hier sind, mit uns über dieses emotionale Thema strukturiert sprechen, damit man weiterkommt und vielleicht auch in diesem Kapitel einen persönlichen Abschluss finden kann.
0: Danke.
1: Danke für den Besuch.
0: Danke. Till.
2: Heute findet in New York eine Wahl statt, auf die Diplomaten seit Monaten hinarbeiten. Es geht um einen Sitz im Sicherheitsrat. Deutschland ist schon 6-mal an diesen großen Tisch bei den Vereinten Nationen gewählt worden. Neben den ständigen Mitgliedern gibt es da ja auch Plätze, die nicht ständig besetzt werden. Und bisher war die Wahl immer ein Spaziergang, jede Bewerbung ein Erfolg. Diesmal allerdings könnte es komplizierter werden. Und deswegen macht der Außenminister in New York auch bis zum letzten Moment Wahlkampf.
3: Ein blauer Abend am East River. Deutschland hat geladen und präsentiert sich nicht nur kulinarisch von seiner besten Seite. Der Außenminister tourt seit Tagen durch New York, schüttelt Hände und führt Last-Minute-Gespräche. Es geht um jede Stimme bei dieser Wahl um einen Platz im Sicherheitsrat.
4: Wir wissen zu gut, nur zu gut, die Arbeit dort ist nicht einfach. Entscheidungen zum Wohle aller erfordern harte Verhandlungen und den Willen zum Kompromiss von und mit allen. Daran wollen wir uns mit aller Kraft beteiligen und daran wollen wir arbeiten.
3: Der Sicherheitsrat gilt als das höchste und mächtigste Gremium der Weltgemeinschaft. Er besteht aus 15 Staaten, 5 davon sitzen ständig am Tisch, die USA, China, Russland, Frankreich und Großbritannien. Nur sie haben ein Vetorecht. Die 10 nicht ständigen Mitglieder werden für 2 Jahre gewählt. Deutschland ist einer der wichtigsten Player in Europa und eine wachsende Macht auf der Weltbühne. Es ist auch einer der größten Geldgeber der UN. All das hat großes Gewicht in UN-Kreisen. Viele Länder wissen, was Deutschland zu bieten hat bei den Themen Frieden und Sicherheit. Apfelstreusel oder Kaiserschmarrn? Österreich gilt als Deutschlands schärfster Konkurrent bei dieser Wahl. Wadephul gibt sich optimistisch und hat bereits große Pläne. Er will die nichtständigen Mitglieder stärken als Gegenpol zu den Vetomächten, die, egal ob bei Ukraine oder Gaza, regelmäßig alle Friedensbemühungen blockieren.
2: Und gleichzeitig lädt der russische Präsident Putin nach St. Petersburg ein zum sogenannten Wirtschaftsforum. Das ist ein großes Treffen, das es seit über 30 Jahren gibt, mit Teilnehmern aus 130 Ländern. Aber natürlich wird seit dem russischen Einmarsch in der Ukraine ganz genau hingeschaut, wer da überhaupt noch hinfährt. In diesem Jahr sind zum ersten Mal seit längerem wieder offiziell Vertreter von deutschen Firmen in St. Petersburg dabei. Und auch Politiker der AfD fahren hin. Ihr Argument, es gehe um Austausch, um die Interessen der deutschen Bürger und der deutschen Unternehmen. Allerdings, es gibt auch sehr ernsthafte Bedenken gegen solche Reisen.
5: Das internationale Wirtschaftsforum in St. Petersburg möchte eine Art russisches Davos sein. Ein Ort der Begegnung für Regierungschefs, Politiker und Wirtschaftsbosse und eine große Bühne für ihn, Präsident Putin. Seit seinem Überfall auf die Ukraine vor rund 4 Jahren boykottieren fast alle westlichen Politiker die Veranstaltung, bis auf die AfD. Aktueller Teilnehmer, der Bundestagsabgeordnete Markus Frohnmeier.
6: Wir waren schon lange nicht mehr mit einer solch großen Delegation vor Ort. Wir glauben, es ist wirklich an der Zeit, miteinander ins Gespräch zu kommen, im Dialog zu bleiben.
5: Neben Frohnmeier reisen der Bundestagsabgeordnete Steffen Cottré sowie der Europaabgeordnete Peter Büstron und der sächsische Abgeordnete Jörg Urban nach St. Petersburg. Vor einem Jahr war der AfD-Bundestagsabgeordnete Matthias Moosdorf dort und bezeichnete den Krieg in der Ukraine als Konflikt, ganz im Sinne der russischen Propaganda. Politiker von CDU, SPD und Grünen kritisieren die Teilnahme der AfD-Abgeordneten aber vor allem als Sicherheitsrisiko für Deutschland.
7: Die Reise der AfD jetzt zu diesem Wirtschaftskongress ist genauso naiv, wie sie dumm ist. Auf diesen Veranstaltungen tummeln sich erfahrungsgemäß russische Dienste und docken an, wollen billige Informationen. Und umgekehrt geht es dafür auch, Werkzeuge zu suchen für Desinformation in Deutschland und Europa. Die AfD ist, wenn man so will, also hier ein billiges Werkzeug Putins und des Kremls.
5: Auch deutsche Unternehmer sind erstmals seit Beginn des Ukraine-Kriegs wieder in St. Petersburg dabei. Die deutsch-russische Auslandshandelskammer sagt, der Westen sollte den russischen Markt nicht auf Dauer Asien überlassen. Geheimdienstexperten halten auch das für bedenklich. Aus Russland komme derzeit niemand unbeobachtet zurück, sagen sie.
1: Sie kommen, wenn andere verzweifeln, und sie packen das an, was andere verfuscht haben. Ja. Bausanierer.
2: Unbedingt. Die sind im Einsatz, wenn wirklich das Haus in Gefahr ist. Ja. Wenn zum Beispiel Wasser im Keller steht, wenn eine Wand sich mit Wasser vollgesaugt hat, wenn die Betontreppe bröckelt und das Haus möglicherweise sogar unbewohnbar wird, dann ist das ein Job für Sie.
8: Guter Job, Bausanierer. Was macht denn eigentlich ein Bausanierer?
9: Wir kommen ja nicht wegen schöner Wohnung oder weil die Tapete nicht mehr gefällt. Ne? Es ist ja immer irgendwo Not. Ne?
8: Genau. Andrew Jones und Marcel Kreuz kommen, wenn's weh tut. Wegen Wasserschäden etwa, wie bei dieser Treppe.
9: Der Beton hält das dann irgendwann nicht mehr alleine.
8: In diesem Keller.
10: Wenn der Beton älter wird, dann sieht das ganz anders aus. Ja? Dann kann ich ja mit dem Löffel drin rumbohren. Ne?
8: An diesem Fenster.
11: Dann ist es meistens Glück, wenn es nicht reinläuft. Ne? Das ist in der Regel immer falsch.
8: Marcel, Stuckateur und Betonbaumeister, hat sich 2017 selbstständig gemacht. Ihn reizt die Abwechslung. Jeden Tag ein neuer Notfall, eine neue Lösung.
12: Also haben wir immer 2, 3 Baustellen parallel.
8: Mit dieser Eingangstreppe aus den 70er Jahren fangen sie heute an. Alles muss runter. Der Beton hat Wasser gezogen, das hält nicht mehr lange. Und auch unten drunter sieht's bröselig aus.
13: Da kann man im Liegen arbeiten.
8: Kurz, 3 Stunden und einen kaputten Diamantschleifer später ist das Ganze bereit für den Wiederaufbau. Aber erstmal zur nächsten Baustelle. Wasserschäden häufen sich.
12: Das liegt natürlich auch an den Wetterkapriolen, die wir haben. Ne? Es gibt immer mehr Niederschlagsspitzen, also viel Regen in kurzer Zeit.
8: Es geht zu einem Haus am Waldrand. Die idyllische Lage trügt. Wir dürfen im Keller drehen. Dort sprudelt das Wasser regelrecht. Da kommt man nur von innen ran, mit einem Dichtmittel.
11: Das ist ein PU-Harz, was mit Wasser reagiert. Und im Prinzip die Öffnung und den Kanal, wo das Wasser durchgeht, dann verschließt kraftschlüssig. Ja? Und das verpressen wir.
8: Gesagt, getan. Sowas ist immer ein Versuch.
11: Das müssen wir ja immer vor Ort entscheiden. Und wenn wir nachts nicht mehr schlafen können, dann machen wir es auch nicht.
8: Kann man das eigentlich lernen, Bausanierer?
12: Werden kann man das, glaube ich, nur gänzlich durch die Erfahrung, ja, also durchs Machen.
8: Im Keller jedenfalls wirkt die Presskur mittlerweile.
11: Es kommt kein Wasser mehr nach. Das ist schon mal der erste Schritt zum Erfolg.
8: Und der erste Schritt zur nächsten Baustelle.
12: Ich kann nicht sagen, dass ich ungern aufstehe. Ja, das macht schon Spaß.
8: Bei diesem neu eingebauten Fenster zeigt Marcel zum Beispiel, was wirklich oft vergessen wird und was sie hier nachgeholt haben, die Abdichtung. Denn meistens werden Fenster nur mit Bauschaum eingeschäumt.
11: Hier hinter ist der Estrich, die Dämmung, die Fußbodenheizung. Ne? Das heißt, wenn ich jetzt hier Wasser durchkommen lasse, dann habe ich natürlich unbemerkt viel Wasser oder wenig Wasser, je nachdem, in der Estrich-Dämmschichtkonstruktion. Das merkt man erst nach Jahren.
8: Dann, wenn die Not groß ist und die Bausanierer kommen müssen. Andrew und Marcel geht die Arbeit also nicht aus, die Mitarbeiter auch nicht?
12: Ich habe das Glück, dass ich das Team habe, dass die Leute da sind, dass die Bock darauf haben. Also dass man wirklich merkt, dass sie Spaß haben an der Arbeit und auch Spaß haben, sich mal dreckig zu machen.
8: Für einen guten Job. Bausanierer.
14: Ran an den Rasen.
1: Vielleicht ist Ihr Haus aber auch top in Schuss und Sie brauchen eher so ein bisschen Nachhilfe beim Thema Rasen und vielleicht eine Grundsanierung. Dann haben wir Fachpersonal am Start. Das heißt Jule Schöning und Dorothee Wächter. Die sind in der IGA-Ausstellung in Gelsenkirchen und mähen mit allem, was auf dem Markt ist.
14: Und es gibt ordentlich was zu mähen hier, vor allem wenn man so ein Handmäher hat. Aber ich habe letztens noch gehört, dass es Studien gibt in Australien, die sagen, wenn man Rasen mäht, ne, dann hilft das, damit man keinen Burnout bekommt, weil man einfach immer stupide Bahnen fährt, Doro. Kannst du bestätigen das? Ne? Es ist schon auch eine Entspannung ein bisschen. Würdest du denn sagen, dieser Handmäher eignet sich vor allem auch für so hohes Gras oder eher niedrigeres?
15: Also eher eigentlich niedriges, wenn es wirklich schön gepflegt ist. Wenn das Gras so hoch steht, ist es schon schwieriger überhaupt, dass man da ja, wieder Form reinkriegt. Also das dauert so 2-3 Mahten, bis das wieder wirklich ein schöner englischer Rasen wird. Und vor allen Dingen muss das Mähgut dann abgehakt werden, weil das ja so lang ist und schattiert.
14: Und da ist das natürlich von Vorteil, weil da muss das nicht abgehakt werden, weil eigentlich ist dann tatsächlich auch der gemähte, das gemähte Gras ist dann hier hinten wird es aufgefangen. Im Fangkorb,
15: genau.
14: Vielleicht erklärst du uns noch mal einmal, wie gemäht wird, wie funktioniert der Schnitt?
15: Hier sind halt die Messer. Die zwei gegenläufigen Messer, die hier einfach arbeiten und das abhacken quasi das Gras. Ne? Bei dem anderen nimmt halt die Walze und schneidet und da geht es halt waagerecht. Und hier durch die beiden Messer habe ich halt eine bessere, breitere Schnittbreite auch. Mhm.
14: Was würdest du sagen, wie oft müsste man mähen jetzt so ab Juni?
15: Also wenn es richtig heiß ist, dann sollte man einmal die Woche nur mähen, weil der Rasen dann gar nicht mehr so lange wächst, also so lang wächst. Mhm. Wenn es so ein mittleres, angenehmes Klima ist, dann ist es zweimal.
14: Chiara Quast hat uns gefragt, sie hat sich ein Haus gekauft und die Rasenfläche ist durch sehr viel Moos sehr uneben. Kann man da die Rasenstruktur irgendwie ändern oder was machen?
15: Ja, das Erste ist, das sind häufig Gärten, die ein bisschen überaltert sind und da ist viel Moos drin, da muss man erstmal richtig viel Kalk drauf geben und diesen Kalk, dieses Moos, was dann braun wird, raushaken. Mhm. Und dann kriegt der Rasen wieder Luft.
14: Apropos braun, Sibylle Jungblut hat so gelbliche Flecken im Rasen. Kann sein, dass es Katzenurin oder vielleicht war es auch Bartok hier vorne? Warum? Yeah. Warum ist das gelb und was kann ich da machen?
15: Ja, das ist im Prinzip eine Überdüngung. Wenn das Urin ist, ist einfach zu viel Stickstoff drauf. Und das ist das Problem, dass dann eben der Rasen verbrennt.
14: Und du würdest sagen, ein bisschen düngen ist dann sowieso gut. Dafür gibt es das Gerät, das verteilt super dann wahrscheinlich.
15: Genau,
14: ne?
15: Das verteilt ganz gleichmäßig. Ne, unter Kontrolle von Bartok, wie hier.
14: Und da würdest du auch sagen, wie oft würdest du düngen dann, damit es wirklich auch richtig dichtgrün ist?
15: 2-3 Mal im Jahr.
14: Wunderbar. Wir düngen hier noch ein bisschen weiter. Wir haben auch noch einiges zu tun, um diesen Rasen hier überhaupt heute fertig zu machen, Doro. Und nachher erklären wir auch noch so ein bisschen, wie man die Ecken und die Kanten schön hinbekommt.
15: Ja.
14: Weil eigentlich ist es der schönste grüne Teppich, oder? Im Sommer, so ein guter Rasen.
15: Genau.
14: So, Bartok.
1: Ja, nur
14: nicht
1: aber,
14: pullern hier, ne?
1: Ja, und der hat auch gedacht, er kriegt von euch was zu essen, statt so komische Düngekörner da, der
15: Arme.
1: Ja,
15: der kriegt auch
14: hier,
15: was,
14: guck mal,
15: der verhungert
14: da,
15: nicht.
14: Hat er was,
1: okay.
14: Bartok, guten Appetit.
1: Ich bin zufrieden. Wenn Sie noch Fragen haben zum Thema Garten und wer, wenn nicht ich, macht denn dann so einen schönen Garten für mich zu Hause? 0221-567-89500, moma.service@ard.de wäre unsere Mailadresse. Und jetzt in nationalem Auftrag, Peter Grossmann. Die Fußball-Weltmeisterschaft naht.
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17: Guten Morgen zum frühen Sport. Und ich habe eine gute Nachricht, Sie sind angekommen. Ja, Sie sind da. Die deutsche Fußballnationalmannschaft ist in den USA angekommen und hat nach 2,5 Stunden dann auch das Hotel in Chicago erreicht. Alle, die mitgefahren sind, trugen ihre Taschen und ihre Kopfhörer dann auch ins Hotel und werden wahrscheinlich ein bisschen ausruhen, denn heute geht es ja weiter mit dem ersten Training dort. Und wenn einer sich auskennt, dann natürlich Rudi Völler, der spielte und natürlich noch 94 bei der WM mit und schoss sogar noch Tore. Also, vielleicht ist das ein gutes Omen für das deutsche Team in Chicago.
18: Der Start des Spiels Deutschlands gegen Belgien ist eine Dame, meine Damen und Herren. Tante Käthe, Rudi Völler, sein Spitzname, mannschaftsintern. Sein Spiel.
19: Rudi Völler und Chicago eine besondere Beziehung.
20: Meine letzte WM als Spieler, die war in den USA. Jetzt geht es wieder dorthin. Ich freue mich auch auf Chicago. Mal ganz kurz anmerken, habe ich mein letztes Tor geschossen für die Nationalmannschaft damals. Im Achtelfinale gegen die Belgier. War schön, hat mich gefreut.
21: Klinsmann, wie ein Kreisläufer am Elfmeterpunkt. Kreisläufer im Handball. Und Völler! Tor!
19: Rudi, schon damals ein Riese, obwohl die WM 1994 insgesamt sportlich nicht nach Wunsch verlief. Inzwischen geht es aber nicht mehr ausschließlich um den Sport. Immer häufiger wird die Mannschaft auch mit gesellschaftspolitischen Themen konfrontiert. Und nachdem man bei den vergangenen Turnieren sehr offen über alles Mögliche gesprochen hatte, will man sich dieses Mal während des Aufenthalts in den USA komplett auf das fokussieren, wofür man prinzipiell auch angereist ist.
20: Natürlich wird es das nicht mehr geben, dass unmittelbar vor einem Spiel irgendwelche Aktionen gestartet werden oder jetzt auch irgendwelche Interviews noch gemacht werden und kritisch über irgendwelche Dinge dann berichtet wird.
19: Konzentration auf das Wesentliche. Und das beginnt am Samstag mit dem letzten Test vor der WM gegen die USA. Chicago, das Soldier Field, die Erinnerungen an 94. Thematisch hat der Sport da schon einiges zu bieten.
17: Ja, und da wird auch ein Mann vielleicht spielen, der jetzt noch Zwicken in der Wade hat. Mal gucken, wie es ausgeht. Da sind wir bei den Torhütern und Torhüter haben wir mit dabei. Die Fragen sind ja jetzt in der Zwischenzeit alle geklärt. Es gibt aber auch noch mehr Spieler, die in Deutschland spielen als Keeper und bei einer WM dabei sind. Zum Beispiel er, den Sie im Hintergrund sehen. Er spielt jetzt für Haiti, kommt aber vom Fünftligisten in Deutschland, Cosmos Koblenz. Was eine Geschichte.
22: Josué Duverger, Torhüter bei Cosmos Koblenz. Er hat ihn geschafft, den Sprung auf den WM-Zug von der Oberliga zur Weltmeisterschaft. Ein großer Schritt. Es ist ein tolles Gefühl zu wissen, dass ich dabei bin. Ich bin ein Teil der Mannschaft. Wir fahren zur WM. Ich fühle mich privilegiert. Josué Duverger ist Amateurfußballer, ein Rückhalt seiner Mannschaft ohne Allüren. Josué ist sehr beliebt im Team. Jetzt freuen sich alle für ihn.
23: Man muss sagen, das ist für uns ein einmaliges Erlebnis. Wir sind mega glücklich für den Josué.
22: Josué Duverger kommt in Montreal zur Welt, wächst dort auf. Er hat zwei Pässe, einen kanadischen und einen aus Haiti. Mit 17 der Sprung nach Lissabon. Seine Fußballausbildung erhält er bei Belenense und Sporting. Über Umwege geht's nach Koblenz. Hier spielt er so gut, dass der haitianische Fußballverband auf ihn aufmerksam wird. Jetzt die WM in Amerika und dort wird er nicht allein sein. In den USA habe ich jede Menge Familie. Meine Eltern werden aus Montreal anreisen. Das gibt mir Kraft und es macht mich natürlich auch stolz. Sie werden bei unseren Spielen im Stadion sein und dort werde ich sie dann auch sehen. Haiti ist nach 52 Jahren wieder mit dabei. In der WM-Quali setzte sich der kleine Inselstaat unter anderem gegen Costa Rica und Nicaragua durch. In dem gebeutelten Land sorgte die WM-Qualifikation für eine Welle der Euphorie. Jetzt sind natürlich auch Erwartungen geweckt worden. Das wird sicherlich nicht einfach werden, aber wir werden ganz bestimmt nicht dahin fahren, nur um sagen zu können, wir waren bei der WM. Nein, wir werden dort alles geben, um unser Land stolz zu machen. Zu Hause in Koblenz sind sie schon stolz. Einer von ihnen fährt zur WM.
24: Er ist immer ehrlich und versucht halt sich immer nicht in den Vordergrund der Mannschaft zu spielen.
25: Wenn man schon allein bedenkt, was für Stars da rumlaufen, deswegen ist das auf jeden Fall schon sehr surreal.
26: Da kriegt man ja Gänsehaut, wenn man ihn jedes Mal sieht. Deshalb ist es wirklich Wahnsinn.
22: Ein Wahnsinn, der real werden wird für den Oberliga-Torwart Josué Duverger.
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2: Was für eine schöne Geschichte.
1: Toll. Und jetzt die Nachrichten in Hamburg mit Susanne Daubner.
2: Schönen guten Morgen.
27: Einen schönen guten Morgen. In New York entscheidet die UN-Vollversammlung heute darüber, ob Deutschland einen Sitz im Sicherheitsrat der Vereinten Nationen bekommt. Auch Österreich und Portugal bewerben sich dafür. Um in das höchste Gremium der Vereinten Nationen gewählt zu werden, ist eine Zweidrittelmehrheit der 193 Mitgliedstaaten nötig. Am Abend wählte die UN-Vollversammlung bereits einen neuen Präsidenten. Der Außenminister von Bangladesch, Rahman, soll ab September das Amt von Annalena Baerbock übernehmen. Iran hat einen größeren Angriff auf Ziele in der Golfregion durchgeführt. Mehrere ballistische Raketen und Drohnen seien abgefangen worden, teilte das US-Militär mit. Laut Iran handelte es sich um einen Vergeltungsschlag. Zuvor hatten die USA in der Straße von Hormus einen unbeladenen Öltanker mit einer Rakete außer Gefecht gesetzt. Dieser hatte versucht, einen iranischen Hafen anzulaufen. In Washington gehen die Gespräche zwischen israelischen und libanesischen Regierungsvertretern weiter. Bei dem Treffen soll eine Lösung für den Konflikt zwischen Israel und der Hisbollah-Miliz gefunden werden. Bislang äußerten sich die Verhandlungspartner nicht. Die derzeit geltende Waffenruhe ist brüchig. Beide Seiten werfen sich weiter gegenseitige Angriffe vor. Das Bundeskabinett berät am Vormittag über ein Aktionsprogramm zur Stärkung der Kreislaufwirtschaft. Dabei geht es vor allem darum, durch Recycling die Abhängigkeit von Rohstoffimporten zu senken. Mit dem Programm soll die nationale Kreislaufwirtschaftsstrategie umgesetzt werden. Bis 2029 sind dafür mindestens 260 Millionen Euro aus dem Klima- und Transformationsfonds eingeplant. Die Umweltschutzorganisation WWF fordert verbindlichere Ziele. Die Weltwetterorganisation WMO rechnet in den kommenden Monaten mit mehr Extremwetter. Ungewöhnlich hohe Meerestemperaturen im tropischen Pazifik kündigen demnach das Wetterphänomen El Niño an. Damit steige das Risiko für Dürren, Überschwemmungen und Rekordtemperaturen. UN-Generalsekretär Guterres warnte vor den Folgen. El Niño-Bedingungen würden Öl in das Feuer der globalen Erwärmung gießen. Er forderte mehr Klimaschutz und den Ausbau von Unwetterfrühwarnsystemen. Die EU will gezielter gegen Waldbrände vorgehen. Dazu werden fast 800 Feuerwehrleute aus 14 Ländern in besonders gefährdeten Gegenden stationiert. Hinzu kommt eine EU-Flotte aus Flugzeugen und Helikoptern. In Südeuropa ist die Waldbrandgefahr bereits sehr hoch. So kämpfen Einsatzkräfte aktuell rund um das spanische Murcia gegen Feuer, die durch Winde immer wieder angefacht werden. Die nächste Tagesschau gibt es um 7. Jetzt geht es weiter mit Anna Planken und Till Nassif.
1: Stimmt, absolut. Danke, liebe Susanne. Guten Morgen.
2: Hier ist das ARD Morgenmagazin aus Köln. Wir haben 7:04 und diese Themen vorbereitet.
1: Da, Köpfchen. Wir gucken drauf. Wie fahren Sie denn zur Arbeit, wenn mit dem Rad, mit oder ohne Helm? Die Zahlen der Verkehrstoten, die sprechen für eine eventuelle Helmpflicht. Darüber reden wir heute.
2: Und Nadia Ben-Eissa, sie ist eine der No Angels und sie ist aber auch solo unterwegs. Es gibt neue Solomusik von ihr. Heute ist sie bei uns.
1: Und Donald Becker ist solo vor der Wetterkarte.
0: Ja.
1: In unserem Konzert spielst du aber die erste Geige.
0: Das ist aber schön, das werde ich auch tun, aber leider nicht die besten Aussichten. Also es geht beständig, ja, unbeständig weiter.
2: Also Donald, für die Partitur können wir nichts, dafür bist du zuständig, bitte.
0: Vergeigt. Schönen guten Morgen und herzlich willkommen. Aber Regen ist ja auch immer mal wieder notwendig. Und im Norden und im Süden war es ja auch im Mai zu trocken. In der Mitte fiel genug Regen. Und es wird auch noch Regen dazukommen. Wir sehen hier zwei Tiefdruckgebiete. Das eine verlässt uns, also im Osten heute noch lange Zeit Regen. Dieser Tiefausläufer zieht nur langsam ab. Dann gibt es hier zwischendrin ein paar Schauer und Gewitter, aber keine Unwetter. Die kommen erst wieder mit dem nächsten Tief namens Peggy morgen zu uns rein. Heute Vormittag dann aber erst einmal im Osten trübes Wetter mit dem von vielen ersehnten Landregen. Der wird dann doch eigentlich fast überall stattfinden. Letzte Wolkenlücken, die es hier noch zwischen Rügen und Usedom gibt, werden langsam zugeschoben. Aber hinter diesem Regenband gibt es dann auch mal eine Aufheiterungszone, die dann aber wieder so ein bisschen zuquillt. Und es entstehen neue Schauer von Westen her. Und am Nachmittag können auch wieder kurze Gewitter dabei sein. Schwerpunkt der äußerste Nordwesten und eventuell am Alpenrand. Dazwischen sind es eher nur schwache Schauer mit längeren Aufheiterungen dazu. Nur ganz im Osten hat die Sonne es weiterhin schwer. Der Tiefausläufer zieht mit dem Regen nur langsam über Vorpommern in Richtung Nordosten ab. Die Temperaturen dort unter den dichten Wolken und entlang der Alpen dann maximal 18 Grad. Mit Sonnenunterstützung geht auf 20 bis 22 Grad rauf. Der Wind weht heute mäßig, zum Teil aus westlichen bis südwestlichen.

0: Richtung über der Nordsee auch mit Stärke 5 und Böen bis Stärke 7. Der Trend für die nächsten Tage. Morgen erneut von Westen her teils unwetterartige Gewitter, 20 bis 25 Grad für die meisten. Am Freitag dann wieder Wetterberuhigung, leicht aprilwetterig. Einzelne Gewitter sind zwar möglich, aber ohne Unwettercharakter. Das gilt für den Sonntag auch im Norden und im Osten, aber ansonsten bleibt es doch längere Zeit trocken.
1: Du hast ihn schon ordentlich gefeiert. Ne? Heute ist Weltfahrradtag und du bist auch heute Nacht mit dem Fahrrad gegangen.
2: Absolut, ich habe aber keine besonders lange Strecke hier. Aber tatsächlich war ich heute oben ohne unterwegs.
1: Nein.
2: Ohne Helm, weil den hatte ich gestern hier im Büro liegen lassen. Und ich fühlte mich richtig schlecht. Ich dachte, das kann doch nicht sein, irgendwie, weil ich mich so dran gewöhnt habe mittlerweile.
1: Außerdem kennst du die bösen Zahlen, dass in den letzten 10 Jahren die Zahl der getöteten Radfahrerinnen und Radfahrer um 20% gestiegen ist. Das liegt an den elektrischen Bikes, die wir haben, dass immer mehr Ältere mit diesen elektrischen Bikes unterwegs sind. Wir haben da auch einen MoMA-Reporter letztes Mal gezeigt. Aber die Frage ist, was macht man jetzt mit diesen Zahlen und aus der Erkenntnis?
2: Ja, es gibt manche, die darüber nachdenken, ob man vielleicht eine Helmpflicht einführen muss, auch für Fahrradfahrer.
3: Die einen tragen ihn, die anderen nicht. Den Fahrradhelm. Alle wissen, mit ist sicherer, aber manchmal siegt der Leichtsinn. Aber soll es gesetzlich vorgeschrieben werden, da gehen die Meinungen auseinander.
4: Ich fände das, glaube ich, nicht so gut. Ich trage sehr gerne einen, aber ich kann sehr gut verstehen, wenn Leute es nicht tragen. Ich würde vielleicht eine Ausnahme machen. Ich glaube, je schneller ein Fahrzeug ist, desto gefährlicher ist es. Und bei allen elektrisch betriebenen Fahrrädern wäre es vielleicht schon gut, es zu haben.
5: Weil das ist leichtfertig, ohne Helm zu fahren. Und wir hatten jetzt gerade in der Bekanntschaft wieder jemanden Unfall. Gott sei Dank mit Helm, dadurch alles nur so ein bisschen Abschürfung, aber voll auf den Kopf gefallen.
6: Also ich persönlich habe da nichts dagegen, weil ich trage eh meinen Helm.
3: Kirstin Zeitler, Leiterin der Unfallforschung der Versicherer, will es bei einem dringenden Appell belassen.
7: Fahrradhelme schützen unzweifelhaft vor schweren Kopfverletzungen. Deswegen sind sie dringend zu empfehlen und können am Ende tatsächlich über Leben und Tod entscheiden.
3: Doch eine Helmpflicht, das hält sie für übertrieben, auch weil immer mehr Menschen Helme tragen, freiwillig. Im BG-Unfallkrankenhaus Berlin reden Unfallarzt und Radiologe über ein aktuelles Unfallopfer. Ein jugendlicher Radfahrer ohne Helm prallte gegen ein Auto und starb. Wenn Helmpflicht, dann für junge Menschen, so ist hier die Haltung. Für die sind Kopfverletzungen besonders gefährlich.
8: Das Gehirn ist umgeben vom Schädelknochen. Und Kinder haben da besonders wenig Platz, in die das Blut ausweichen könnte. Und das ist dann eine geschlossene Box. Und wenn da zu wenig Platz ist, dann erquetscht, erdrückt das Blut das Gehirn. Und das ist was, woran die Patienten und Patienten sterben.
3: Und Helmpflicht für alle? Womöglich hält das einige vom eigentlich gesunden Radeln ab. Und überhaupt, was ist mit der persönlichen Entscheidungsfreiheit, wenn man nur sich gefährdet? Kein gutes Argument, findet ein Hamburger Unfallarzt.
9: Also ich wäre ein großer Befürworter der gesetzlichen Helmpflicht. Bei den Motorradfahrern haben wir es ja schon. Und ich sehe ein deutlich erhöhtes Risiko bei den Fahrradfahrern.
3: Fakt ist, es wird schneller geradelt wegen der E-Bikes. Unfälle könnten immer gravierendere Folgen haben. So könnte die Frage Helmpflicht oder nicht eine neue Dynamik bekommen.
2: Vor ungefähr 30 Jahren habe ich auf einer Messe in München mal eine japanische Teezeremonie miterleben dürfen. Da war ich fasziniert von diesem irgendwie fremdartigen giftgrünen Pulver, das Meister Takahashi mit einem Pinsel und heißem Wasser aufgeschäumt hat. Heute weiß jeder, das ist Matcha, Pulver aus grünem Tee. Und das gibt es mittlerweile eigentlich in jedem Supermarkt. Was sich allerdings kaum verändert hat, ist die viele und die harte Arbeit, die drin steckt in der Produktion dieses Pulvers. Das hat MoMA-Reporter Thorsten Iffland in Japan am eigenen Körper erlebt.
10: Dieser Tag wird Spuren hinterlassen, so viel ist sicher. Daumen, Zeigefinger und Mittelfinger werden besonders beansprucht, sagen die erfahrenen Erntehelferinnen. Ich unterstütze sie heute beim Pflücken von grünem Tee. Und das ist mühsame Handarbeit. Nur einmal im Jahr ist Ernte und da zählt jedes Blatt. Das ist Seigo Koyama, der Chef des Teehauses. Seit knapp 20 Jahren leitet er das Familienunternehmen.
11: Ja, wir stehen mitten im Grünen. Ich habe ehrlich gesagt keine Ahnung, auf was ich jetzt achten muss. Deswegen frage ich mal einen, der sich damit auskennt. Das ist Seigo-san. Seigo-san, Shatsumi no Hoho, oshiete
12: kudasai. Teezweige haben braune und grüne Stängel.

0: dass ich eines dieser hochwertigen Blätter übersehe.
1: Nach 4 Stunden die erste Pause. Alle hier sind Frauen. Alle hier sind schon was älter. Die meisten helfen seit Jahrzehnten bei der Ernte. Nachwuchs gibt es kaum. Yoshiko Moriko erzählt mir, was die größte Herausforderung ist. Ihre Finger tun weh, auch der Rücken, sagt sie. Aber es macht Spaß. Die Ernte und die Qualität des Tees auch in diesem Jahr gut. Firmenchef Seigo Koyama ist zufrieden, freut sich über den Boom. Die Preise haben sich aufgrund der weltweiten Nachfrage zuletzt fast verdreifacht. Das grüne Gold, in seiner Heimat längst ein Luxusprodukt.
2: Die Menschen in Japan müssen inzwischen deutlich mehr bezahlen, um Matcha zu bekommen. Das ist einerseits erfreulich, aber wir sorgen uns um die japanische Teekultur.
1: Nach der Ernte geht es gleich in die Fabrik. Aus dem grünen Tee Tencha soll Matcha werden.
0: Das klappt ja super bei mir.
1: Der erste Schritt, die Teeblätter gleichmäßig auf der Produktionsstraße verteilen. Dann werden sie bei rund 100 Grad gedämpft. Dadurch bleiben die Blätter schön grün. Anschließend Lufttrocknung. Und dann geht's ab in den Ofen. Die Blätter, knusprig wie Chips, schmecken ein bisschen wie Spinat. Nun kann der Tee gelagert werden.
0: Jetzt wollen wir natürlich auch sehen, wie unser Matcha am Ende gemahlen wird. Und das bedeutet Hygienestufe 1. Sieht hübsch aus, nehme ich an. Aber sicher ist sicher. Seigo-san, ikimashou.
1: Rein ins Allerheiligste einer Matcha-Fabrik, den Mahlraum. Es riecht nach frisch gemähtem Gras und Algen. 15 Stunden am Tag rotieren diese Granitmühlen. 50 Gramm schaffen sie pro Stunde. Nur dann kommt am Ende das superfeine Pulver raus, das in Deutschland im Supermarkt steht.
0: Hier riecht alles nach Matcha. Man spürt das Matcha-Pulver in der Luft. Hier zum Beispiel einmal den Finger angehalten, knallgrün. Das ist wirklich ein echtes Matcha-Paradies hier.
1: Feierabend.
0: Ja.
1: Ich bin wirklich überrascht, wie viel Handarbeit in dem Lifestyle-Getränk steckt. Und das längst nicht nur bei seiner Zubereitung. Das merkt man übrigens auch am Preis. Der teuerste Matcha ist meist auch der beste.
3: Kampai.
4: Bekannt geworden ist sie als eine der No Angels, aber in ihrem Leben ist schon so viel mehr passiert und solo ist sie natürlich auch als Künstlerin unterwegs. Nadja Benaissa heute bei uns.
5: Ja, Nadja haben Sie vielleicht auch tanzend gesehen, gerade erst bei Let's Dance. Und wir freuen uns sehr, dass sie heute zu uns ins Studio getanzt kommt mit ihrer neuen Single, die gerade jetzt seit Anfang Mai auf dem Markt ist.
6: Die Stimme von Nadja Benaissa klingt warm und soulig. Ihre positiven Songs erzählen von Liebe und Optimismus. Seit mehr als 25 Jahren ist sie ein Mitglied der No Angels, der ersten deutschen Girlgroup. Bis heute feiert die 44-Jährige mit dieser Frauenband Erfolge. Nadja Benaissa ist aber auch schon 20 Jahre als Solosängerin unterwegs. Gerade hat sie den ersten Song »Es könnte nicht besser sein« für ihr neues Album veröffentlicht. Auf das Soloalbum müssen ihre Fans aber noch warten.
4: Aber wir sind froh, dass wir nicht warten müssen, sondern dass sie jetzt bei uns ist. Nadja Benaissa, schönen guten Morgen.
7: Hallo, guten Morgen, schön hier zu sein.
4: Es könnte nicht besser sein, heißt die neue Single. Ist das so ein bisschen auch der Satz, mit dem du dein Leben im Moment beschreiben würdest?
7: Auf jeden Fall. Also ich versuche wirklich auf die positiven Dinge zu schauen.

0: in meinem Leben und mein Leben zu genießen. Und irgendwie, je älter ich werde, desto mehr weiß ich die Dinge zu schätzen. Und darum geht es auch in dem Song.
1: Ja, und dein Leben war ja nicht nur geradeaus oder nicht nur irgendwie einfach von den Wegen. Also die schlimmsten Zeiten, würdest du sagen, hast du gemeistert, gewuppt?
0: Ich glaube schon. Wobei natürlich, ich meine, zum Leben gehören auch schwierige Zeiten dazu. Aber ich habe irgendwie gelernt, besser mit schwierigen Zeiten umzugehen. Und das einfach... Ja, mit einer positiven Grundhaltung kann man das einfach alles viel besser bewältigen.
1: Hilft ja jetzt auch, wenn man so in diese Zeiten guckt, mal so politisch, gesellschaftlich.
0: Definitiv. Also es passiert so viel in der Welt und man könnte jetzt auch den ganzen Tag verzweifeln und traurig sein und voller Angst und Schrecken sein. Aber ich finde das sehr kontraproduktiv. Also ich glaube, es ist ganz wichtig, dass wir uns diese Positivität bewahren, um auch irgendwo nützlich sein zu können für unser direktes Umfeld.
2: Und du packst das alles natürlich auch in deine Musik und jetzt tatsächlich auch wieder in eine Solo-Platte, die in Arbeit ist und in ein Solo-Projekt. Wie fühlt sich das an ohne die anderen No Angels?
0: Also es ist wirklich ein Traum, der gerade wieder wahr wird. Ich bin jetzt seit 3 Jahren im Studio und bastel an neuen Songs und es ist jetzt endlich der erste neue Song, der veröffentlicht wird. Und es ist ein ganz, ganz, ganz, ganz toller Prozess. Und ich freue mich darauf, jetzt noch ganz viele neue Songs zeigen zu dürfen in den nächsten Monaten. Und nächstes Jahr dann auch mein Album rauszubringen.
2: Also das geht so ein bisschen scheibchenweise. Also du veröffentlichst einen Song nach dem anderen. Und das Album, aufs Album müssen aber die Fans noch warten.
0: Ja, müssen sich noch ein bisschen gedulden, auf jeden Fall, ja.
1: Aber das ist auch irgendwie cool, ne, wenn wir hier Künstler oft sitzen haben. Die haben oft so einen Druck in sich, vielleicht auch von der Plattenfirma, dass sie liefern müssen, jedes Jahr, alle 2 Jahre. Wieso hast du diese Ruhe?
0: Ja, ich habe mir am Anfang tatsächlich auch viel Druck gemacht. Also ich wollte eigentlich schon vor 2 Jahren mit dem Album raus. Aber ich habe dann irgendwann gemerkt, dass das so ein schöner Prozess ist und auch sich der Sound immer weiterentwickelt. Und dann dachte ich mir, warum mache ich mir eigentlich so einen Stress? Also ich kann das doch eigentlich machen, wann ich will. Den Luxus habe ich, hat nicht jeder. Und so mache ich das auch.
2: Cool. Ja. Und ist nicht eine Gefahr aber auch drin, dass man sagt, okay, jetzt habe ich einen Song gemacht, der soll dann nächstes Jahr aufs Album, aber der gefällt mir in einem Jahr vielleicht gar nicht mehr. Dann fängt man wieder an von vorne und schraubt noch mal dran rum.
0: Ja, ein bisschen ist die Gefahr schon da, aber ich muss sagen, also wenn ein Song stimmt, dann stimmt der und dann ist er auch zeitlos. Und darauf versuchen wir natürlich auch zu achten. Also es kommen dann eh nur die Songs aufs Album, wo ich wirklich denke, der passt einfach. Und der passt zu mir und der ist authentisch und der ist schön.
1: Und es ist aber schon auch ein ganz schöner Spagat, den du da machen musst. Ne? Du bist auf der einen Seite jetzt mit deinen Solo-Projekten ziemlich beschäftigt, willst dir Zeit lassen. Auf der anderen Seite seid ihr ja als No Angels auch noch aktiv unterwegs, singt und tanzt. Wie kriegst du so deinen Hut?
0: Keine Ahnung. Also ich bin jetzt gerade in den No Angels-Proben. Wir haben ja 25-jähriges Jubiläum dieses Jahr.
1: So cool.
0: Und ich fahre jetzt auch gleich wieder zurück in die No Angels-Proben und werde dann noch schön tanzen und singen bis heute Abend. Aber es befruchtet sich alles gegenseitig und irgendwie funktioniert es. Man muss halt immer ein bisschen schauen, wie man es hinkriegt, aber es geht irgendwie.
2: Und gleichzeitig machst du aber auch noch Personal Trainerin und Gesundheitscoach und ähnliches mehr. Wie packst du das alles in einen Tag rein? Wie geht das, ohne dass du irgendwie am Ende sagst, boah, ich weiß gar nicht, wo mir der Kopf steht?
0: Ja, also ich bin ein sehr neugieriger Mensch und ich mag es auch immer gerne, neue Sachen zu lernen. Also ich bin auch Trainerin, aber ich muss ehrlich gesagt gestehen, seit 2 Jahren habe ich kaum Zeit dafür. Also ich musste dann irgendwann doch wieder auch Prioritäten setzen. Und es läuft einfach gerade sehr gut mit der Musik und dafür bin ich sehr, sehr, sehr, sehr dankbar. Und da ist jetzt gerade der Hauptfokus. Aber es ist trotzdem etwas, was ich immer wieder in Betracht ziehen würde und immer wieder gerne machen würde, weil mir das auch sehr viel Freude macht.
1: Ja, du kannst ja alles, ne? Du hast ja auch deine Ausbildung als Veranstaltungskauffrau. Auch das wäre noch eine Rückfallposition. Hoffen wir, dass du die nie brauchst. Wir freuen uns, dass du gleich hier in einer Stunde im ARD Moment singst.
0: Danke, Nadja. Ich freue mich.
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4: Und von mir einen wunderschönen guten Morgen. Ja, die French Open schreiben ja Geschichten, unter anderem auch für Laura Siegemund. Die ist zwar im Doppel ausgeschieden, aber im Mixed-Doppel hat sie mit ihrem Partner das Halbfinale erreicht. Die gewann nämlich gegen ein Duo Großbritannien, USA mit 7:6 und 7:5. Und damit träumt sie weiter vom Finale. Und das ist die eine Geschichte. Die andere Geschichte schreibt natürlich Alexander Zverev, der den Grand-Slam-Titel holen möchte. Ein paar andere andere sind ja schon raus oder sind gar nicht erst angetreten. Könnte also für ihn gut aussehen. Deswegen ist er auch zu sehen bei uns im Kurzsport.
5: Alexander Zverev steht im French Open Halbfinale. Beim Grand Slam Turnier in Paris löst der an Nummer 2 gesetzte deutsche Tennisprofi seine Viertelfinalaufgabe gegen den Spanier Rafael Jordá souverän in 3 Sätzen und spielt nun am Freitag gegen den Tschechen Jakub Menšík um den Einzug ins Endspiel. Anna van der Breggen erobert rosa Trikot. Die Niederländerin hat beim Giro d'Italia der Frauen auf der 4. Etappe mit einem Sieg im Bergzeitfahren die Gesamtführung von der Italienerin Elisa Balsamo übernommen. Erfreulich aus deutscher Sicht, die Rosenheimerin Antonia Niedermayer verbessert sich mit Etappenplatz 4 auch auf Rang 4 der Gesamtwertung. Neuer Cheftrainerjob für Domenico Tedesco. Der 40-jährige Deutsch-Italiener, der unter anderem Schalke und Leipzig in der Fußball-Bundesliga gecoacht hat, übernimmt zur neuen Saison den italienischen Erstligisten FC Bologna.
4: Ja, und ansonsten gibt es mal Positives zu erzählen von deutschen Flughäfen. 52 Minuten Verspätung hatte die deutsche Fußballnationalmannschaft in Frankfurt beim Abflug. Und dann sind sie mit 7 Minuten früher als vorgesehen dann in Chicago gelandet. Als geht doch. Ist doch alles perfekt gelaufen. Und jetzt sind sie nämlich da. 2,5 Stunden haben sie gebraucht. Und dann waren sie in Chicago am Teamhotel angekommen. Waren so ein bisschen hier und da auch ein bisschen zerknautscht aus. Rudi Völler als Erster aus dem Bus. Und dann sahen wir schöne viele Rucksäcke und astreine Kopfhörer und alle betraten dann das Teamhotel und es geht ja weiter mit einem Training heute um 18 Uhr unserer Zeit und dann spielt man ja am Samstag noch gegen die USA ein letztes Spiel, bevor es dann auch für Deutschland losgeht mit dieser Fußball-Weltmeisterschaft im ersten Spiel gegen Curaçao. Und das ist ja ein Land, das erstmals bei dieser WM dabei ist. Es gibt ja gar nicht so viele. Es gibt Kap Verde noch, es gibt Usbekistan und es gibt Jordanien. Und die sind auch zum ersten Mal bei dieser WM dabei. Ein ganzes Land steht da irgendwie Kopf. Für viele Menschen ist das auch noch mehr als Fußball. Es geht auch ein bisschen um ein Gemeinschaftsgefühl und um positive Schlagzeilen. Und der Spitzname des Teams ist Al-Nashama. Und das heißt die Edelmütigen oder die Ritterlichen. Und ein bisschen was von einer ritterlichen Kraft brauchen sie auch, denn sie treffen unter anderem ja auch auf Argentinien in ihrer Gruppe. Schauen wir hin, wie es in Jordanien jetzt aussieht.
6: Die Vorfreude ist grenzenlos bei Mahmoud Al-Nashmi, seinem Sohn, seiner Tochter, der ganzen Familie. Sie zählen die Tage, bis die Fußball-WM endlich losgeht. Mahmoud ist als treuer Fan der jordanischen Nationalmannschaft schon seit Jahren zu zahlreichen Turnieren gereist, Asien Cup, Arab Cup und nun zum ersten Mal WM. Sogar den WM-Pokal hat die fußballverrückte Familie im Wohnzimmer nachgebaut. Für die Reise in die USA sind sie zu großen Opfern bereit. Die Preise sind enorm. $10.000 wird es kosten. Ich habe dafür mein Auto verkauft. Aber bei einer FIFA-WM im Stadion zu sein, wenn wir gegen Argentinien spielen, ich in traditioneller jordanischer Kleidung, das wird mich so stolz machen. In der Hauptstadt Amman bereitet sich die Nationalmannschaft auf das größte Turnier ihrer Geschichte vor. Die Spieler gelten als goldene Generation des Landes. Beim Asien Cup und Arab Cup erreichte das Team jeweils das Finale. Nun die erste WM-Qualifikation überhaupt. Es ist ein historischer Moment für ganz Jordanien. Jetzt wollen wir uns würdig präsentieren und die Tür öffnen für kommende Generationen. In Gruppe J gilt Jordanien als Außenseiter, die Gegner Österreich, Algerien und Argentinien. Der Weltmeister kommt mit Lionel Messi. Warum sollten wir nicht weit kommen? Warum nicht Argentinien schlagen? Im Fußball ist nichts unmöglich. Wir haben bei dieser WM nichts zu verlieren. Und wie wollt ihr Messi stoppen? Wenn nötig, auch mit etwas Härte. Die Lockerheit scheint also da zu sein. Die Spieler sorgen für WM-Euphorie. In einer Region geprägt von Krieg und Krise lechzen viele Menschen nach positiven Nachrichten. In Amman wehen jordanische Flaggen. Die WM soll sportlich ein Startschuss sein. Wir stehen noch ganz am Anfang. Wir haben in diesem Land kaum richtig gute Rasenplätze. Aber wir hoffen, dass Jordanien sich eines Tages auf der internationalen Sportbühne etablieren kann. Er hat es geschafft. Sein Visum für die USA wurde genehmigt. Jetzt fehlt nur noch der Anpfiff.

0: zum größten Fußballmärchen der jordanischen Geschichte.
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2: Weißt du noch, als wir mal bei den Montagsmalern waren und völlig verzweifelt daran sind, dass wir alle nicht wirklich gut malen konnten hier im MoMA-Team?
3: Wir haben krakelige Zeichnungen gemacht und wenn man die ins reale Leben geholt hätte, hätte man wahrscheinlich auch nicht erkannt, was das sein soll.
2: Deine war auch nicht besser.
3: Ja, ich sag ja, wir haben krakelige Zeichnungen gemacht.
2: Ich hab ihr verstanden. Nein. Und aber es bei gibt einen, der kann aus allem was zaubern.
3: So ist es. Der ist gerade so angewiesen auf diese Kinderzeichnungen von Tieren. Daraus hat er nämlich einen weltweiten Erfolg gemacht mit den Zeichnungen seiner Kinder, die er dann per Photoshop umgesetzt hat. Und jetzt sind die Kinder natürlich längst groß geworden, aber...
2: Er kriegt ganz viel Nachschub zugesendet aus der ganzen Welt.
3: Und das ist ein richtiges kleines Universum, was da entsteht.
4: Ist das vielleicht ein Clown? Und das eine lachende Katze? Nee, ein flauschiger Vogel und ein Häschen sollen das sein. Elefanten haben doch vier Beine. Und ein Zebra kann lächeln. Alles ist möglich, zumindest in der Fantasie von Kindern. Das zeigen diese Kinderzeichnungen auf der Seite Things I Have Drawn, also Dinge, die ich gezeichnet habe. 2015 startete Tom Curtis aus Großbritannien das kleine Projekt mit den Zeichnungen seiner Söhne. Dom und Al waren damals 6 und 4 Jahre alt und zeichneten richtig viel. Papa Tom Curtis ist Künstler und dachte sich, hey, die könnten auch real sein. Darum kolorierte er die Zeichnung seiner Jungs mit Photoshop. Nicht nur das, inzwischen schicken ihm Eltern aus der ganzen Welt die Bilder ihrer Kinder. Daraus entstehen ziemlich coole und witzige Fabelwesen. Bis zu 20 Stunden braucht Curtis für die fantasievollen Zeichnungen. Mittlerweile kann man diese lustigen Tiere auch in der freien Wildbahn entdecken. Tom animiert sie nämlich und die User sind begeistert. Einfach mal die Welt aus Kinderaugen betrachten. So bunt und lustig kann sie sein.
5: Sehr schön. Und wir alle suchen ja Fun Facts zur Fußballweltmeisterschaft. Ich kann euch jetzt mal
2: einen
5: zeigen. Was passiert, wenn man im Internet in der Suchmaschine Nick Woltemade eingibt? Achtung, könnt ihr jetzt mal gucken. Dann kommt die Frage, meinten Sie Rudi Völler? Und jetzt guckt mal, so sieht das aus.
2: Ja.
5: Jetzt. Und jetzt wird einem klar, es gibt durchaus eine Ähnlichkeit zwischen Rudi Völler und Nick Woltemade.
2: Auf jeden Fall. Dabei kennen wir doch alle den Satz der Fußballfans, es gibt nur einen Rudi Völler. Das stimmt.
5: Aber interessant.
3: Aber Nick Woltemade sieht ein bisschen aus, wie wenn er in einer Serie Rudi Völler spielen würde.
5: Das wäre durchaus möglich, weil es passiert auch umgekehrt. Gibt man in eine Suchmaschine Rudi Völler ein, kommt, meinten Sie, Nick Woltemade.
2: Da siehst du, alle reden von künstlicher Intelligenz. Manchmal ist es auch künstliche Doofheit. Ja. Also ich finde, das kann man schon deutlich auseinanderhalten.
5: Das kann man auseinanderhalten, aber
2: sie hätten in einem Team
5: ist durchaus
3: eine gewisse, ja,
5: gegeben.
3: Ist der Stil, sagen wir mal so.
5: Alles kommt wieder.
2: Hauptsache, der knallt die Tore rein.
5: So. Ja.
2: Jetzt.
5: Fertig.
2: Hamburg.
3: Jetzt schießen wir rüber nach Hamburg. Den Ball, und zwar zu Susanne Daubner.
5: Guten Morgen.
2: Guten Morgen.
6: Einen schönen guten Morgen. In New York entscheidet die UN-Vollversammlung heute darüber, ob Deutschland einen Sitz im Sicherheitsrat der Vereinten Nationen bekommt. Auch Österreich und Portugal bewerben sich dafür. Um in das höchste Gremium der Vereinten Nationen gewählt zu werden, ist eine Zweidrittelmehrheit der 193 Mitgliedstaaten nötig. Am Abend wählte die UN-Vollversammlung bereits einen neuen Präsidenten. Der Außenminister von Bangladesch, Rahman, soll ab September das Amt von Annalena Baerbock übernehmen. Iran hat einen größeren Angriff auf Ziele in der Golfregion durchgeführt. Mehrere ballistische Raketen und Drohnen seien abgefangen worden, teilte das US-Militär mit. Laut Iran handelte es sich um einen Vergeltungsschlag. Zuvor hatten die USA an der Straße von Hormuz einen unbeladenen Öltanker mit einer Rakete außer Gefecht gesetzt. Dieser hatte versucht, einen iranischen Hafen anzulaufen. In Washington gehen die Gespräche zwischen israelischen und libanesischen Regierungsvertretern weiter. Bei dem Treffen soll eine Lösung für den Konflikt zwischen Israel und der Hisbollah-Miliz gefunden werden. Bislang äußerten sich die Verhandlungspartner nicht. Die derzeit geltende Waffenruhe ist brüchig. Beide Seiten werden

0: werfen sich weiter gegenseitige Angriffe vor. Das Bundeskabinett berät am Vormittag über ein Aktionsprogramm zur Stärkung der Kreislaufwirtschaft. Dabei geht es vor allem darum, durch Recycling die Abhängigkeit von Rohstoffimporten zu senken. Mit dem Programm soll die nationale Kreislaufwirtschaftsstrategie umgesetzt werden. Bis 2029 sind dafür mindestens 260 Millionen Euro aus dem Klima- und Transformationsfonds eingeplant. Die Umweltschutzorganisation WWF fordert verbindlichere Ziele. Die Weltwetterorganisation WMO rechnet in den kommenden Monaten mit mehr Extremwetter. Ungewöhnlich hohe Meerestemperaturen im tropischen Pazifik kündigen demnach das Wetterphänomen El Niño an. Damit steige das Risiko für Dürren, Überschwemmungen und Rekordtemperaturen. UN-Generalsekretär Guterres warnte vor den Folgen. El Niño-Bedingungen würden Öl in das Feuer der globalen Erwärmung gießen. Er forderte mehr Klimaschutz und den Ausbau von Unwetter-Frühwarnsystemen. Die EU will gezielter gegen Waldbrände vorgehen. Dazu werden fast 800 Feuerwehrleute aus 14 Ländern in besonders gefährdeten Gegenden stationiert. Hinzu kommt eine EU-Flotte aus Flugzeugen und Helikoptern. In Südeuropa ist die Waldbrandgefahr bereits sehr hoch. So kämpfen Einsatzkräfte aktuell rund um das spanische Murcia gegen Feuer, die durch die Winde immer wieder angefacht werden. Die nächste Tagesschau sehen Sie um 7.30 Uhr. Jetzt geht es weiter in Köln mit Anna Planken und Till Nassef.
1: Danke, Susanne Daubner. Schönen guten Morgen zusammen.
2: Herzlich willkommen zum ARD Morgenmagazin, heute mit diesen Themen.
1: Ja, es ist emotional, wenn Eltern versterben und dann Kinder die Wohnung ausräumen müssen, vielleicht das Haus verkaufen. Wie man da gut durchkommt und welche Tricks man anwenden kann, das verrät Ihnen gleich ein Experte.
2: Das St. Peterburger Wirtschaftsforum ist ein großer Wirtschaftskongress in Russland, auch eine Propagandaveranstaltung von Wladimir Putin. Nun hat in diesem Jahr, nach vielen Jahren Pausen, die deutsche Wirtschaft angekündigt, dass sie wieder dabei ist. Und auch AfD-Politiker wollen hinreisen, Sabine Scholt. Gleich Thema in Berlin.
3: Ganz genau, so ist es. Und an beidem gibt es heftige Kritik, denn du hast es gesagt, Putin weiß dieses St. Petersburger Wirtschaftsforum regelmäßig für seine Propagandazwecke zu nutzen. Darum ist es sehr umstritten, dass sowohl Politiker als auch deutsche Unternehmen daran teilnehmen. Wir sprechen gleich drüber hier bei mir in Berlin.
1: Bis gleich, Sabine. Und ansonsten gehen wir noch raus auf den Rasen. Wie können Sie jetzt für einen super Sommerrasen sorgen? Verraten Sie.
2: Im Süden Rasenflächen eher ziemlich braun und trocken durch die Hitze und die Trockenheit der letzten Wochen, Donald. Wie geht's weiter?
4: Auch da kommt Regen an, das ist schon mal die gute Nachricht.
1: Donald hat heute gemischt Warenladen für alle. Ja.
4: Aber dort war es wirklich im Mai viel zu trocken im Süden Deutschlands, zum Teil wirklich verbreitet unter 50% der normalen Regenmenge, teilweise sogar unter 30. Und es kommt noch etwas Regen dazu in den nächsten Tagen. Wir haben zwei Tiefdruckgebiete, zum einen Nesrin und dann auch Peggy. Und sie kommen vom Atlantik, ziehen über uns hinweg und bringen dementsprechend dann auch die kühle Meeresluft mit. Und heute wird dann diese Mischfront langsam über Vorpommern abziehen. Das heißt, hier gibt es noch längere Zeit Regen zwischen diesen Tiefausläufern. Die nächsten sind ja hier über Frankreich und England bereit, zu uns hereinzukommen. Da wird es erst einmal noch Aufheiterung geben, aber auch zumindest einzelne Schauer oder Gewitter. Wir schauen mal auf dem Vorschaufilm nach und sehen dann zum einen das Regenband, das langsam abzieht. Dann auch schon wieder die nächsten Wolken. Hier dreht sich, das ist Peggy, die von Westen hereingedrückt werden. Und vor allem am Donnerstag werden die Schauer und Gewitter wieder deutlich heftiger. Wir schauen auf den heutigen Vormittag. Es wird im Osten zeitweise regnen. Dieser Regen zieht langsam, aber sicher Richtung Nordosten, schließt letzte Wolkenlücken, die jetzt noch von Rügen bis rüber nach Usedom vorhanden sind. hinter diesem Regenband, kann es auch mal vorübergehend richtig schön aufheitern. Dann geht es wieder los mit Aprilwetter, das heißt mal sonnig, dann wieder dunkle Schauerwolken, die Regen bringen. Zum Teil auch mal ein paar kräftigere Regengüsse am Nachmittag. Schwerpunkt wahrscheinlich im äußersten Nordwesten, dort auch mal mit Blitz und Donner. Ähnlich am Alpenrand, zumindest auch dort mal einzelne Gewitter möglich. Ansonsten sind es eher nur die leichten Regenschauer mit Aufheiterungen zwischendrin. Dort, wo die Sonne es schwer hat,

0: durchzukommen. Im äußersten Osten oder am Alpenrand maximal 18 Grad, auch in höheren Lagen. Zum Beispiel dann im Rothaargebirge, ansonsten aber 20 bis 22 Grad. Der Wind weht zum Teil mäßig aus West bis Südwest über der Nordsee, auch mit Windstärke 5. Der Trend für die nächsten Tage. Morgen die angesprochenen Schauergewitter, die noch mal kräftiger werden. Am Freitag dann aprilwettrig zwischen einzelnen Schauern und kurzen Gewittern ohne Unwettergefahr längere sonnige Abschnitte. Das wird auch am Sonntag so sein, dann allerdings eher im Norden und im Osten. Im Südwesten bleibt es trocken. Und am Samstag wird es auch später dann im Tagesverlauf nur von Südwesten her etwas Regen geben. Ansonsten bleibt es wahrscheinlich trocken.
1: Es ist sehr emotional und wahrscheinlich hätten die wenigsten vorher gedacht, dass eine Adresse oder auch eine Telefonnummer, die man ganz auswendig im Kopf hat, so viel Emotionen hervorrufen können. Aber wenn die Eltern versterben und man dann plötzlich eine Wohnung leer räumen muss oder zum Beispiel ein Haus verkaufen muss, was früher das Elternhaus war, dann ist das wirklich eine Phase, die viele an den Rand der Kräfte bringt, weil man nicht weiß, wo fängt man an, was schmeißt man weg, wo bleibt man mit seinen ganzen Gefühlen. Unsere MoMA-Reporterin Irene Essmann hat eine Frau getroffen, die das Ganze hinter sich gebracht hat und von der wir auch alle uns ein bisschen was abgucken können.
2: Ich besuche Anke Borges in Ingolstadt. Aufgewachsen ist sie in der Nähe von Hannover. Vor einigen Monaten verkaufte sie das Haus ihrer verstorbenen Eltern.
3: Das ist der Hof.
4: Ihr Elternhaus mit Hof.
3: Und ganz genau.
4: Wie war das denn, als Sie sich dann wirklich endgültig verabschieden mussten von Ihrem Elternhaus?
3: Fand ich schwierig. Ich habe versucht, Sachen, die ich schön fand, die ich nützlich fand, von Nutzen, die habe ich versucht mitzunehmen. Irgendwann kommt man an einen Punkt, wo man feststellt, man kann nicht alles mitnehmen. Und aber auch die Möbel. Also man denkt dann so, naja, eigentlich sind sie ja noch gut. Aber nein, will heutzutage kein Mensch mehr haben.
4: Die Familie ist jetzt nicht mehr an dem Ort. Da ist jetzt ein Stück Familiengeschichte beendet. Das hat wehgetan.
3: Sehr. Weil es ist ja nicht nur meine Geschichte, es ist ja eine Generationsgeschichte, die da beendet ist damit. Und dann fand ich so nett, dass eben die neuen Besitzer vom alten, vom Bauernhof gesagt haben, wieso, ihr steht doch am Giebel.
4: Ah, da ist der Familienname
3: Borges. Da steht der Familienname drauf und es bleibt immer der Borgesche Hof.
1: Ja, sehr gefühlvoll, auch was Positives für sich mitnehmen. Christina Erdmann, schön, dass Sie heute Morgen hier sind. Sie begleiten ja Menschen, wenn die elterliche Wohnung ausräumen müssen und vor der Frage stehen, wo fängt man da an?
5: Das ist das Problem. Viele fangen mit den Erinnerungsstücken an, die sie versuchen als erstes zu bergen.
1: Die sind ihnen ja auch wichtig.
5: Das ist emotional total verständlich. Aber um im Haus gut voranzukommen, macht es auch Sinn, zum Beispiel erstmal Dokumente zu bergen. Also zu gucken, wo sind die überhaupt? Habe ich alles, was ich brauche? Um zum Beispiel Versicherungen kündigen zu können, Bankkonten überprüfen oder auch schließen zu können, bis hin zum Dokumenten für Hausverkauf und Ähnliches. Mhm. Das ist häufig mit einer der ersten Geschichten, die man machen sollte, bevor man sich dann in diese emotionale Arbeit, sich mit den Dingen der Eltern zu beschäftigen, reinbegibt.
1: Und da wechseln wir einmal schon schnell auf die andere Seite. Also zu Lebzeiten wollen viele ja vielleicht auch vorsorgen und sagen, ich will, dass es die Kinder dann nachher einfacher haben. Was raten Sie Menschen?
5: Also idealerweise sollte jeder, der älter wird, sich Gedanken darüber machen, was mit seinen Dingen passieren soll, wenn er mal nicht mehr da ist, und sollte ein Testament machen und vor allen Dingen auch einem Menschen seines Vertrauens, das können die eigenen Kinder sein, aber auch andere Menschen, eine Generalvollmacht geben für den Fall der Fälle und eine Vorsorgevollmacht nebst Patienten- und Betreuungsverfügung ausfüllen. Und auch die Menschen, die darin vorkommen, die einen betreuen oder die für einen sorgen sollen, darüber informieren, dass man sie gerne in dieser Rolle hätte. Viele vergessen das und dann entsteht häufig Unsicherheit, Unklarheit bei den Hinterbliebenen, bei den Kindern, die dann auch nicht wissen, was hätten Mama oder Papa denn gewollt, was wir mit Haus oder Wohnung machen sollen.
1: Genau, und dann gibt es ja auch Streit in Familien. Also eigentlich eine Sondersituation für jede Familie, egal wie gut man sich auch versteht, wenn dann sowas gemeinschaftlich geräumt, verkauft werden muss. Haben Sie da einen

0: Tipp, wie man am besten da dran geht?
1: Also gerade bei Geschwistern, die dann erben, so ein Haus oder eine Wohnung gemeinschaftlich verkaufen müssen, gibt es ja halt häufig die Situation, dass die Menschen sich nochmal neu kennenlernen, weil diese Situation so besonders ist, diese emotionale Situation. Ja, reißt auch noch mal alte Verletzungen auf, bringt noch mal Unstimmigkeiten auch mit den Eltern hervor. Und es kommt häufig vor, dass Geschwistergruppen sich dann wirklich anfangen, über dieses Leerräumen und Verkaufen zu zerstreiten. Da gibt es eigentlich zwei Dinge, die man tun kann. Das eine ist, wirklich zu versuchen, eine Verabredung zu finden. Wir streiten uns nicht über diesen Verkauf, über dieses Auflösen, auch wenn wir uns sonst nicht gut verstehen. Und wenn das nicht möglich ist, dass dann einer die Initiative ergreift und guckt, ob man mit einer Familienmediation weiterkommt. Das kann sehr hilfreich sein, weil diese Menschen, die diesen Beruf gelernt haben, sind häufig in der Lage, auch sehr zerstrittene Geschwistergruppen wieder an einen Tisch zu kriegen, die sonst nicht miteinander reden.
0: Heißt aber auch, man muss da ganz tief an Sachen ran, die man vielleicht ganz lange gerne zugeschüttet hat. Deshalb sagen manche, also Entrümpelungsunternehmen, zack, weg. Ich interessiere mich nicht mehr. Was halten Sie davon? Ja,
1: das kann genau richtig sein, wenn man das Gefühl hat, zum Beispiel, wenn man in dem Haus keine gute Kindheit hatte, wenn man keine Dinge mitnehmen will, wenn man keinen Wert auf Erinnerungsstücke legt, dann kann es sehr sinnvoll sein, Dokumente rauszunehmen, zu gucken, ist irgendwas Wertvolles dabei? Nein. Und dann einem Entrümpler zu sagen, guck, was du verkaufen kannst, ich will damit nichts zu tun haben. Das hängt vom individuellen Einzelfall ab. Normalerweise haben die Menschen eine große Scheu davor und Panik davor, dass die guten Dinge der Eltern jetzt plötzlich auf dem Recyclinghof oder im Schrott landen. Da gibt es keine Patentlösung. Ich glaube, es ist ganz wichtig, sich am Anfang vorher klar zu werden, wenn man anfängt mit dem Ausräumen, was will ich denn erreichen? Will ich möglichst viel noch verkaufen und Geld erlösen? Oder will ich möglichst schnell fertig werden? Oder will ich mir ganz viel Zeit nehmen, um in Ruhe trauern zu können? Das hängt natürlich auch davon ab, wie viel Geld und Zeit man überhaupt für dieses Projekt mitbringen kann.
0: Christina Erdmann, danke, dass Sie heute Morgen bei uns sind und aus Ihrer Erfahrung dieser Begleitung auch erzählen, wie Menschen solche Wohnungen ausräumen und was ihnen dabei manchmal hilft. Hier mal dem Morgenmagazin heute unser Thema. Und Till macht jetzt weiter.
2: Ab heute lädt der russische Präsident Putin nach St. Petersburg zum sogenannten Wirtschaftsforum. Das ist eine große Konferenz mit Teilnehmern aus 130 Ländern etwa. Gibt es seit über 30 Jahren jedes Jahr. Allerdings seit dem russischen Einmarsch in der Ukraine wird natürlich genau hingeschaut, wer fährt da eigentlich hin nach St. Petersburg. In diesem Jahr sind zum ersten Mal seit längerem auch wieder deutsche Firmen offiziell dabei beim Wirtschaftsforum. Und auch Politiker der AfD fahren hin. Ihre Argumente, es gehe um Austausch, um die Interessen der deutschen Bürger und der deutschen Unternehmen. Allerdings, es gibt auch ein paar ernsthafte Bedenken gegen solche Reisen.
3: Das internationale Wirtschaftsforum in St. Petersburg möchte eine Art russisches Davos sein. Ein Ort der Begegnung für Regierungschefs, Politiker und Wirtschaftsbosse. Und eine große Bühne für ihn, Präsident Putin. Seit seinem Überfall auf die Ukraine vor rund 4 Jahren boykottieren fast alle westlichen Politiker die Veranstaltung, bis auf die AfD. Aktueller Teilnehmer, der Bundestagsabgeordnete Markus Frohnmeier.
4: Wir waren schon lange nicht mehr mit einer solch großen Delegation vor Ort. Wir glauben, es ist wirklich an der Zeit, miteinander ins Gespräch zu kommen, im Dialog zu bleiben.
3: Neben Frohnmeier reisen der Bundestagsabgeordnete Steffen Cottré sowie der Europaabgeordnete Peter Büstron und der sächsische Abgeordnete Jörg Urban nach St. Petersburg. Vor einem Jahr war der AfD-Bundestagsabgeordnete Matthias Moosdorf dort und bezeichnete den Krieg in der Ukraine als Konflikt, ganz im Sinne der russischen Propaganda. Politiker von CDU, SPD und Grünen kritisieren die Teilnahme der AfD-Abgeordneten aber vor allem als Sicherheitsrisiko für Deutschland.
5: Die Reise der AfD jetzt zu diesem Wirtschaftskongress ist genauso naiv, wie sie dumm ist. Auf diesen Veranstaltungen tummeln sich erfahrungsgemäß russische Dienste und docken an, wollen billige Informationen. Und umgekehrt geht es dafür auch, Werkzeuge zu suchen für Desinformation in Deutschland und Europa. Die AfD ist, wenn man so will, also hier ein billiges Werkzeug Putins und des Kremls.
3: Auch deutsche Unternehmer sind erstmals seit Beginn des Ukraine-Kriegs wieder in St. Petersburg dabei. Die deutsch-russische Auslandshandelskammer sagt, der Westen sollte den russischen Markt nicht auf Dauer Asien überlassen. Geheimdienstexperten halten auch das für bedenklich. Aus Russland komme derzeit niemand unbeobachtet zurück, sagen sie.
2: Ja, teilnehmen am russischen Wirtschaftsforum oder fernbleiben, das Ganze analysiert Sabine Scholt im ARD-Hauptstadtstudio jetzt mit dem Politikwissenschaftler Wolfgang Schröder. Guten Morgen nach Berlin.
6: Ja, guten Morgen und herzlich willkommen, Wolfgang Schröder. Herr Schröder, es kommen sehr eindringliche Warnungen aus dem Bundestag vor der Reise zum Petersburger Wirtschaftsforum. Es heißt, es sei ein Kniefall vor einem Kriegsverbrecher, noch dazu sicherheitspolitisch hochriskant. Warum, denken Sie, fährt die AfD trotzdem?
7: Ja, das hat viele Gründe. Sie hat klassische Beziehungen zu Russland, die gepflegt werden. Dahinter stehen auch teilweise familiäre Beziehungen einzelner Abgeordneter. Da ist Russland eher ein Lebensmodell, an dem man sich auch orientieren mag. Und dann die Landtagswahlen in Ostdeutschland. Man muss sehen, dass in Ostdeutschland ein erheblicher Teil daran interessiert ist, dass die Beziehungen zu Russland wieder normalisiert werden, dass das billige Gas wiederkommt und dass man insgesamt dadurch ein besseres Leben glaubt, bekommen zu können. Die Abgeordneten selbst sagen, wir wollen die Wettbewerbsfähigkeit Deutschlands verbessern, wir wollen die Sicherheitsinteressen verbessern und wir sind im Interesse Deutschlands unterwegs.
6: Markus Frohnmeier zum Beispiel argumentiert so, das ist der außenpolitische Sprecher der AfD-Fraktion im Bundestag und er sagt, er sieht es als seine Aufgabe an, Gesprächskanäle offen zu halten. Hat er da nicht einen Punkt? Es gibt ja sogar in den Regierungsparteien immer mehr Stimmen, die sagen, wir dürfen Diplomatie nicht alleine Trump überlassen, wir Europäer, wir Deutsche müssen auch wieder mit Putin sprechen.
7: Ja, da hat er einen Punkt, weil in der Tat die Wirtschaftsleute ja auch erstmals wieder dabei sind, also die deutsche russische Außenhandelskammer. Aber man muss auf der anderen Seite sehen, der russische Angriffskrieg hat gerade eine dramatische Situation. Die Bombardierung ukrainischer Zivilbevölkerung hat enorm zugenommen in den letzten Tagen. Es gibt die Sanktionspakete und dann ist es eigentlich nicht im deutschen Interesse, dass eine politische Delegation aus dem Bundestag mit Unterstützung der deutschen Steuerzahler dort vorgibt, deutsche Interessen zu vertreten. Genau das Gegenteil findet statt.
6: Und wenn Frohnmeier sagt, ich vertrete da deutsche Interessen, öffne die und halte die Gesprächskanäle offen, wie ernst wird er da überhaupt genommen? Wie wird er als Vertreter tatsächlich der Bundesrepublik wahrgenommen?
7: Naja, er wird schon sehr ernst genommen, weil die russischen Beobachter natürlich schon wissen, wie stark die AfD hier geworden ist. Und ihr Interesse ist, deutlich zu machen, der Westen ist gar nicht so geeint, wie er immer vorgibt zu sein, sondern da gibt es Kräfte, wenn die mal an die Macht kämen, die würden sofort mit uns gemeine Sache machen. Und das ist das Interesse von Putin, Instrumentalisierung dieser Gruppen. Aber die braucht man nicht zu instrumentalisieren, weil sie selbst freigebig diese Position vertreten.
6: Nicht nur deutsche Politiker, auch deutsche Unternehmen nehmen erstmals wieder teil am St. Petersburger Wirtschaftsforum, trotz der Sanktionen, trotz der strengen Vorgaben, die es da gibt. Welche Wirkung hat das und wie wird Putin das zu nutzen versuchen?
7: Ja, das geht in die gleiche Richtung. Also hier Spaltung des Westens deutlich machen. Wir haben doch hier starke Wirtschaftspartner auf eurer Seite. Bis zum Krieg war Deutschland der wichtigste Handelspartner. Ihr habt gut mit uns gelebt und kommt doch wieder zur Besinnung und seht, dass wir doch eigentlich nur in Notwehr gehandelt haben und wir sind eigentlich die Guten. Und das ist ein verheerendes Bild, was da erweckt wird und konterkariert die gesamte Sanktionspolitik und den Willen, einen Frieden zu erreichen, der nicht zulasten der Ukraine geht.
6: Die Geschlossenheit des Westens gegen Putin, droht die durch solche Geschichten aufgeweicht zu werden?
7: Ja, unbedingt. Das ist die Strategie Putins, das ist auch die Strategie der AfD. Und insofern ist das verwerflich, was dort im Sinne der Bundesrepublik stattfindet. Und es ist eigentlich schade, dass der Bundestag diese Reise finanziert und diesen Auftritt möglich macht.
6: Die Einschätzung von Wolfgang Schröder, Politikwissenschaftler aus Berlin. Ganz herzlichen Dank für Ihre Zeit heute. Damit zurück zu euch nach Köln.
2: Ja, danke schön nach Berlin. Heute auch weiter Thema bei uns, das St. Petersburger Wirtschaftsforum und die Verwicklungen um die Reisen dorthin. Danke.
8: Ran an den Rasen.
0: Natürlich, jetzt ist die deutsche Fußballnationalmannschaft schon in den USA gelandet. Dann muss es auch zu Hause ordentlich getrimmt und geschnitten zugehen. Denn man muss ja sehen, dass man da ein paar Szenen nachspielen kann oder ordentlich grillen kann. Das geht natürlich nur, wenn der Rasen im besten Zustand ist. Und dafür sorgen Jule Schöning und Doro Wächter auf der IGA in Gelsenkirchen.
9: Und was wäre ein schöner Rasen nicht, wenn man einfach mal ein Päuschen macht? Ne? Doro und ich haben jetzt einfach keine Lust mehr zum Rasenmähen, oder? Ja. Weil ich finde, wir haben einiges schon geschafft. Vor allem haben wir hier auch so schöne, kleine, aus dem Rasen gepflückte Blüten, kann man sagen, genommen.
10: Das sind die Blüten von den Gräsern.
9: Von den Gräsern, haben uns einen Blumenstrauß gemacht und finden ehrlich gesagt, dass wir einen wunderbaren Platz heute gefunden haben hier, oder? In Gelsenkirchen. Ja. Zeche Nordsternpark, neben uns sieht man die Rhein-Ruhr?
10: Rhein-Herne-Kanal.
9: Den Rhein-Herne-Kanal. Ich komme ja nur aus dem Ruhrgebiet. Ja. Gut, dass ich das nicht.
10: Ja, hier gibt es so viel. Da drüben ist die Emscher.
9: Es gibt die Emscher auch noch in der Nähe. Und genau, das ist hier die Fläche der Iger. Im nächsten Jahr geht's los. Und wir finden es super.
10: Ja, es ist herrlich.
9: Und man kann sagen, Doro, Rasen ist aber nicht gleich Rasen, sondern du hast auch noch verschiedene mitgebracht. Zum Beispiel habe ich hier den Schattenrasen, du hast den Strapazier. Was ist denn ein Strapazierer?
10: Ja, wenn halt so ein Bartok oder Kinder ordentlich drauf rumlaufen und spielen, dann leidet ja der Rasen. Und da braucht man kräftige Gräser, die dem halt standhalten, die dieser Belastung und Verdichtung gut standhalten. Schatten ist selbstredend, aber ist häufig ein Problem, dass halt der Rasen im Schatten nicht vernünftig wächst. Ne?
9: Ja,
10: deswegen Gräser, die das gut können. Oder auch hier so eine schöne Blumenwiese, die halt dann nicht nur Gräser, sondern auch Blumen beinhaltet und gerne ein bisschen höher wachsen darf.
9: Hendrik Takes aus Montabaur schreibt, ich habe im Internet gefunden, dass man Moos auch mit getrocknetem Kaffeesatz bekämpfen kann. Weil Moos ist ja oft auch ein Problem, ne? Auf
10: dem Rasen. Ja, Moos ist ein Problem, aber Kaffeesatz wirkt sauer. Und genau dieses saure Milieu ist das Problem. Deswegen ist eigentlich gegen das Moos der Kalk das Mittel der Wahl.
9: Dann fragt Manuela Günther, gibt es einen Rasendünger, der für Tiere, hallo Bartok, Katzen, Bartok, Hunde, Igel, ungefährlich ist?
10: Also, es ist eigentlich auf den meisten Packungen steht das drauf, dass das unbedenklich ist. Da sind dann so kleine Signets, Bilder von hier Kleintieren, die zeigen, dass eben das ungefährlich ist. Natürlich sollte kein Hund irgendwie Dünger fressen, aber es tut nichts an den Pfoten oder so.
9: Marius Feichter aus Recklinghausen fragt, aus meinem Rasen wachsen große Blätter, unter anderem Sauerampfer. Und trotz Mähen kommt das eben immer wieder. Was kann er dagegen tun? Das ist auch ein Klassiker, oder?
10: Ja, das ist ein Klassiker. Sauerampfer ist wieder das gleiche Thema mit dem Kalk. Es ist ein saurer Boden, der Sauerampfer fühlt sich da wie das Moos wohl und deswegen Kalken ist das Mittel der Wahl.
9: Und Klaus Pfannkuh fragt, warum heißt Bartok jetzt eigentlich nicht mehr Kürti?
10: Also so der Kürti, der ist da oben auf irgendeiner von diesen Federwolken seit letztem September und das ist jetzt Bartok, sein Nachfolger.
9: Und sie könnten aber Geschwister sein, optisch, oder?
10: Genau.
9: Und wir sind froh, dass er da ist. Und jetzt kommt Anna für dich extra die Sonne raus. Hier, die Sonne im Ruhrgebiet, hier bei uns im Garten, sieht herrlich aus, oder?
0: Am Rhein-Herne-Kanal. Jule, ich kenne das, man kommt da mit den ganzen Kanälen und Emscher und sonst wie. Man kommt manchmal durcheinander. Wir haben noch eine Telefonnummer für Sie, damit Sie nicht durcheinander kommen. Wenn Sie noch Fragen haben zum Thema, wie pflege ich meinen Rasen jetzt vernünftig, dass er gut und dicht wird, 02215678950 oder Sie mailen moma.service@ard.de. Und jetzt kommt Peter zu dem Deutschen, der vielleicht so richtig durchstarten könnte.
11: Zum Grand ersten Slam. Mal. Er kann es vielleicht schaffen, seinen ersten Grand Slam-Sieg.
0: Alexander Zverev bei Peter jetzt.
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11: Er hat nämlich das Halbfinale erreicht bei den French Open zum fünften Mal in den letzten 6 Jahren. Er bezwang den Teenager aus Spanien, Rafael Jodá, mit 7-6, 6-1, 6-3. Und Boris Becker sagte, viel besser habe ich ihn noch nie gesehen und meinte damit Alexander Zverev. Er spielt jetzt im Halbfinale gegen den Tschechen Jakub Menšík, der auch seine Partie gewonnen hat. Und interessanterweise könnte es ja wirklich diesmal klappen, drücken wir Alexander Zverev weiterhin die Daumen. Ansonsten ist die deutsche Fußballnationalmannschaft angekommen in den USA. Jetzt wird es ernst, es kann also funktionieren. Und andere Mannschaften bereiten sich natürlich auch vor, sind auch schon irgendwie on fire. Unter anderem auch Haiti. Und da ist interessant, dass die Torwartfrage schon längst geklärt ist. Er hinten fährt nämlich mit. Er spielt beim Fünftligisten Cosmos Koblenz und hat sich einen Platz in der Mannschaft erobert.
13: Josué Duverger, Torhüter bei Cosmos Koblenz. Er hat ihn geschafft, den Sprung auf den WM-Zug von der Oberliga zur Weltmeisterschaft. Ein großer Schritt. Es ist ein tolles Gefühl zu wissen, dass ich dabei bin. Ich bin ein Teil der Mannschaft. Wir fahren zur WM. Ich fühle mich privilegiert. Josué Duverger ist Amateurfußballer, ein Rückhalt seiner Mannschaft ohne Allüren. Josué ist sehr beliebt im Team. Jetzt freuen sich alle für ihn.
14: Man muss sagen, das ist für uns einmaliges Erlebnis. Wir sind mega glücklich für den Josué.
13: Josué Duverger kommt in Montreal zur Welt, wächst dort auf. Er hat zwei Pässe, einen kanadischen und einen aus Haiti. Mit 17 der Sprung nach Lissabon. Seine Fußballausbildung erhält er bei Belenense und Sporting. Über Umwege geht's nach Koblenz. Hier spielt er so gut, dass der haitianische Fußballverband auf ihn aufmerksam wird. Jetzt die WM in Amerika und dort wird er nicht allein sein. In den USA habe ich jede Menge Familie. Meine Eltern werden aus Montreal anreisen. Das gibt mir Kraft und es macht mich natürlich auch stolz. Sie werden bei unseren Spielen im Stadion sein und dort werde ich sie dann auch sehen. Haiti ist nach 52 Jahren wieder mit dabei. In der WM-Quali setzte sich der kleine Inselstaat unter anderem gegen Costa Rica und Nicaragua durch. In dem gebeutelten Land sorgte die WM-Qualifikation für eine Welle der Euphorie. Jetzt sind natürlich auch Erwartungen geweckt worden. Das wird sicherlich nicht einfach werden, aber wir werden ganz bestimmt nicht dahin fahren, nur um sagen zu können, wir waren bei der WM. Nein, wir werden dort alles geben, um unser Land stolz zu machen. Zu Hause in Koblenz sind sie schon stolz. Einer von ihnen fährt zur WM.
15: Er ist immer ehrlich und versucht halt sich immer nicht in den Vordergrund der Mannschaft zu spielen.
16: Wenn man schon allein bedenkt, was für Stars da rumlaufen, deswegen ist das auf jeden Fall schon sehr surreal.
17: Da kriegt man ja Gänsehaut, wenn man ihn jedes Mal sieht. Deshalb ist es wirklich Wahnsinn.
13: Ein Wahnsinn, der real werden wird für den Oberliga-Torwart Josué Duverger.
11: Und wir schließen den Sport mit dem Giro d'Italia für die Frauen. Da gab es gestern ein Einzelzeitfahren und die Deutschlands Topfahrerin Antonia Niedermayer war auch am Start und ist gut mit dabei.
18: Eins war schon in der Vorbereitung klar.
19: Also ich muss sagen, ich bleibe, glaube ich, immer dabei, dass der Giro eines meiner Lieblingsrennen ist. Das ist für mich einfach die Atmosphäre da. Ich liebe einfach auch Italien, das Land und auch die Leute.
18: Und Deutschlands beste Rundfahrerin will vorne dabei sein, auch in der Gesamtwertung.
19: Ja, auf alle Fälle. Also ich glaube, da gibt es verschiedene Möglichkeiten, auch verschiedene Etappen, die mir ganz gut liegen. Auch mit dem Zeitfahren dieses Jahr, das ja auch wirklich mehr ein Bergzeitfahren ist, sage ich mal, liegt mir auch ganz gut.
18: Nach drei Tagen für die Sprinterinnen, das der erste stimmungsvolle fürs Gesamtklassement. Einzelzeitfahren kann Antonia Niedermayer gleich zweimal U23-Weltmeisterin. Die Aufgabe gestern kurz, nur 13 Kilometer, aber schwer. Und Niedermayer besteht den ersten echten Giro-Formtest, fährt auf Rang 4, nur knapp am Tagespodium vorbei. Schneller nur die absolute Prominenz. Wollering und Reusser, die Etappensieg-Glückwünsche, gehen an Olympiasiegerin, Weltmeisterin, Giro-Siegerin Anna van der Breggen aus den Niederlanden. Die tauscht nun Blau gegen Rosa, die Garderobe für die Gesamtführende. Auch in der Wertung Antonia Niedermayer aus Rosenheim, jetzt auf Rang 4.
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2: Und es ist Zeit für die Tagesschau und für Susanne Daubner.
0: Schnell rüber nach Hamburg. Guten Morgen.
20: Einen schönen guten Morgen. In New York entscheidet die UN-Vollversammlung heute darüber, ob Deutschland für 2027 und 2028 nicht ständiges Mitglied im Sicherheitsrat der Vereinten Nationen wird. Auch Österreich und Portugal bewerben sich dafür. Um in das höchste Gremium der Vereinten Nationen gewählt zu werden, ist eine Zweidrittelmehrheit der 193 Mitgliedstaaten nötig. Am Abend wählte die UN-Vollversammlung bereits einen neuen Präsidenten. Der Außenminister von Bangladesch, Rahman, soll ab September das Amt von Annalena Baerbock übernehmen. Iran hat einen größeren Angriff auf Ziele in der Golfregion durchgeführt. Mehrere ballistische Raketen und Drohnen seien abgefangen worden, teilte das US-Militär mit. Laut Iran handelte es sich um einen Vergeltungsschlag. Zuvor hatten die USA in der Straße von Hormus einen unbeladenen Öltanker mit einer Rakete außer Gefecht gesetzt. Dieser hatte versucht, einen iranischen Hafen anzulaufen. In Washington gehen die Gespräche zwischen israelischen und libanesischen Regierungsvertretern weiter. Bei dem Treffen soll eine Lösung

0: für den Konflikt zwischen Israel und der Hisbollah-Miliz gefunden werden. Bislang äußerten sich die Verhandlungspartner nicht. Die derzeit geltende Waffenruhe ist brüchig. Beide Seiten werfen sich weiter gegenseitige Angriffe vor. Das Bundeskabinett berät am Vormittag über ein Aktionsprogramm zur Stärkung der Kreislaufwirtschaft. Dabei geht es vor allem darum, durch Recycling die Abhängigkeit von Rohstoffimporten zu senken. Mit dem Programm soll die nationale Kreislaufwirtschaftsstrategie umgesetzt werden. Bis 2029 sind dafür mindestens 260 Millionen Euro aus dem Klima- und Transformationsfonds eingeplant. Die Umweltschutzorganisation WWF fordert verbindlichere Ziele. Die Weltwetterorganisation WMO rechnet in den kommenden Monaten mit mehr Extremwetter. Ungewöhnlich hohe Meerestemperaturen im tropischen Pazifik kündigen demnach das Wetterphänomen El Niño an. Damit steige das Risiko für Dürren, Überschwemmungen und Rekordtemperaturen. UN-Generalsekretär Guterres warnte vor den Folgen. El Niño-Bedingungen würden Öl in das Feuer der globalen Erwärmung gießen. Er forderte mehr Klimaschutz und den Ausbau von Unwetterfrühwarnsystemen. Die EU will gezielter gegen Waldbrände vorgehen. Dazu werden fast 800 Feuerwehrleute aus 14 Ländern in besonders gefährdeten Gegenden stationiert. Hinzu kommt eine EU-Flotte aus Flugzeugen und Helikoptern. In Südeuropa ist die Waldbrandgefahr bereits sehr hoch. So kämpfen Einsatzkräfte aktuell rund um das spanische Murcia gegen Feuer, die durch Winde immer wieder angefacht werden. Die nächste Tagesschau sehen Sie um 8. Weiter geht es jetzt mit Anna Planken, Till Nassif und Peter Grossmann.
1: Danke, Susanne.
2: Guten Morgen. Hier ist das ARD Morgenmagazin mit diesen Themen.
1: Ja, alle am Start und einer ist mit dem Rad gekommen. Till Nassif heute Morgen. Und wir diskutieren Helmpflicht, ja oder nein. Die Zahl der auf dem Fahrrad Getöteten ist so stark gestiegen, dass man darüber hier in Deutschland diskutiert.
2: Sie ist allein gekommen als Solokünstlerin Nadia Benaisser, Teil der No Angels. Aber sie hat neue Musik, Solomusik am Start. Und gleich tritt sie live auf unserer kleinen Studiobühne.
3: Nichts mit alleine, sondern ein ganzes Team ist jetzt angekommen in den USA. Und es zeigt sich, es geht jetzt los mit der WM. Ne? Sie sind da vor Ort. Sie können nicht mehr zurück. Und das heißt,
2: Sie könnten, aber Sie wollen sicher nicht.
3: Sie müssen jetzt erstmal das Testspiel noch irgendwie gut in den Start kriegen. Und dann spielen Sie das erste Spiel gegen Curaçao. Also ich bin gespannt. Neuigkeiten zur deutschen Mannschaft gleich bei mir.
2: Das wäre jetzt eine Nachricht irgendwie morgen, wie deutsche Mannschaft nach der Vorrunde, vor der Vorrunde abgereist.
1: Neuer keinen Bock mehr. Nein. Aber wir machen jetzt erstmal ganz schnell weiter mit dem Wetter. Donald hat die eine Aussicht.
3: Bin nicht schlecht.
4: Tja, und die Kurzform lautet beständig, unbeständig. Es wird in den nächsten Tagen wechselhaft weitergehen. Schönen guten Morgen, herzlich willkommen. Wir liegen nämlich im Zustrombereich der atlantischen Luft. Das heißt, mit diesen Tiefdruckgebieten kommt dann auch die frische Atlantikluft zu uns. Immer wieder eingelagerte Tiefdruckgebiete bzw. Tiefausläufer bringen Regen. Heute vor allem über dem Nordosten noch längere Zeit. Dahinter bilden sich hier zwischen der nächsten Warmfront ein paar Schauer und Gewitter, aber nicht unwetterartig. Aber dann im Verlauf der Nacht und morgen wird dann Mitte den nächsten Tiefausläufer des Tiefs Peggy erneut die Unwettergefahr steigen. Die Gewitter werden dann morgen wieder heftiger. Heute Vormittag allerdings erst einmal der schöne Landregen, der von vielen Landwirten und Gärtnern begrüßt wird über dem Osten, der langsam weiter in Richtung Nordosten vorankommt. Die letzten Wolkenlücken zwischen Rügen und Usedom schließen wird. Auch dahinter gibt es dann mal eine Zone, wo es längere Zeit aufheitert, bevor es wieder anfängt zu quellen und sich neue Schauer bilden. Am Nachmittag können auch kurze Gewitter dabei sein, vor allem im äußersten Nordwesten und am Alpenrand. Sonst sind eher nur leichte Schauer mit längeren Aufheiterungen zwischendrin. Die Temperatur, dort wo die Sonne gar nicht durchkommt, bleiben wir bei 18 Grad hängen, auch in höheren Lagen ein wenig kühler, sonst 20 bis 22. Der Wind dazu heute mäßig aus westlichen bis südwestlichen Richtungen, über der Nordsee auch mit Stärke 5, Böen bis Stärke 7. Der Trend für die nächsten Tage, morgen erneut Gewitter, von Westen her zum Teil wieder mit Platzregengüssen, kleinem Hagel und Sturmböen. Freitag wieder deutlich ruhiger, zwar immer noch Blitz und Donner dabei, aber nicht unwetterartig. Das wird auch für den Sonntag im Norden und im Osten gelten und am

0: Am Samstag kommen wir zumindest gewitterfrei durch den Tag. Nur im Tagesverlauf wird es dann von Südwesten her zumindest mal leichte Regenfälle geben können.
1: Die Zahlen der Verkehrstoten, was die Fahrradfahrer angeht, sind in den letzten Jahren dramatisch gestiegen, um 20%.
2: Ja, daran wird unter anderem auch erinnert, heute am Weltfahrradtag. Und man überlegt sich, was kann man tun für die Sicherheit von Fahrradfahrern. Eine Idee ist natürlich, mehr Leute dazu zu bringen, oben mitzufahren, also mit Fahrradhelm.
1: Ja, vor allen Dingen sind diese Zahlen zu erklären mit der Elektrifizierung des Fahrradfahrens. Immer mehr ältere Menschen gehen auf E-Bikes, das ist schwerer zu kontrollieren. Und vielleicht braucht es da dann oben ein bisschen mehr Schutz.
3: Die einen tragen ihn, die anderen nicht. Den Fahrradhelm. Alle wissen, mit ist sicherer, aber manchmal siegt der Leichtsinn. Aber soll es gesetzlich vorgeschrieben werden, da gehen die Meinungen auseinander.
4: Ich fände das, glaube ich, nicht so gut. Ich trage sehr gerne einen, aber ich kann sehr gut verstehen, wenn Leute es nicht tragen. Ich würde vielleicht eine Ausnahme machen. Ich glaube, je schneller ein Fahrzeug ist, desto gefährlicher ist es. Und bei allen elektrisch betriebenen Fahrrädern wäre es vielleicht schon gut, es zu haben.
5: Weil das ist leichtfertig, ohne Helm zu fahren. Und wir hatten jetzt gerade in der Bekanntschaft wieder jemanden Unfall. Gott sei Dank mit Helm, dadurch alles nur so ein bisschen Abschürfung, aber voll auf den Kopf gefallen.
6: Also ich persönlich habe da nichts dagegen, weil ich trage eh meinen Helm.
3: Kirstin Zeitler, Leiterin der Unfallforschung der Versicherer, will es bei einem dringenden Appell belassen.
7: Fahrradhelme schützen unzweifelhaft vor schweren Kopfverletzungen. Deswegen sind sie dringend zu empfehlen und können am Ende tatsächlich über Leben und Tod entscheiden.
3: Doch eine Helmpflicht, das hält sie für übertrieben, auch weil immer mehr Menschen Helme tragen, freiwillig. Im BG-Unfallkrankenhaus Berlin reden Unfallarzt und Radiologe über ein aktuelles Unfallopfer. Ein jugendlicher Radfahrer ohne Helm prallte gegen ein Auto und starb. Wenn Helmpflicht, dann für junge Menschen, so ist hier die Haltung. Für die sind Kopfverletzungen besonders gefährlich.
8: Das Gehirn ist umgeben vom Schädelknochen. Und Kinder haben da besonders wenig Platz, in die das Blut ausweichen könnte. Und das ist dann eine geschlossene Box. Und wenn da zu wenig Platz ist, dann erquetscht, erdrückt das Blut das Gehirn. Und das ist was, woran die Patienten, Patienten sterben.
3: Und Helmpflicht für alle? Womöglich hält das einige vom eigentlich gesunden Radeln ab. Und überhaupt, was ist mit der persönlichen Entscheidungsfreiheit, wenn man nur sich gefährdet? Kein gutes Argument, findet ein Hamburger Unfallarzt.
9: Also ich wäre ein großer Befürworter der gesetzlichen Helmpflicht. Bei den Motorradfahrern haben wir es ja schon. Und ich sehe ein deutlich erhöhtes Risiko bei den Fahrradfahrern.
3: Fakt ist, es wird schneller geradelt wegen der E-Bikes. Unfälle könnten immer gravierendere Folgen haben. So könnte die Frage Helmpflicht oder nicht eine neue Dynamik bekommen.
1: Das hier ist das meistgesehene Wahrzeichen Deutschlands. 6 Millionen Menschen kommen jedes Jahr, um den Kölner Dom zu besichtigen. Bisher kostenlos. Soll sich ändern ab dem 1. Juli.
10: Noch gehen die Touristen einfach rein. 6 Millionen Besucher sind es jedes Jahr. Ab Juli dann brauchen sie ein Ticket. 12 €. Das kommt unterschiedlich an bei Touristen und Kölnern.
11: Ich finde, wer das sehen will, sollte auch bezahlen.
10: Ich finde es nicht gut. Eine Kirche sollte öffentlich sein, nicht mit Ticket. Die Kirche ist Geschichte, nicht nur für Deutsche, für die ganze Welt. Ich würde das bezahlen, aber es sollte freiwillig sein, wie eine Spende.
12: Ich meine, dass sie es machen müssen, finde ich okay. Aber die Höhe ist nicht okay.
10: Am Dom wird eigentlich ständig gebaut und saniert. Die Instandhaltungsarbeiten, der Betrieb, hohe Energiekosten, die Sicherheit. All das verschlinge jedes Jahr enorme Summen, sagt das Domkapitel bei der Pressekonferenz. Es gebe eine Finanzierungslücke von 4 Millionen €.
13: Als UNESCO-Weltkulturerbe ist es so, dass wir schon mal hochgerechnet haben, 44.000 € kostet uns der Dom jeden Tag. Und da ist natürlich auch ein Eintrittspreis von 12 Euro mehr als willkommen.
10: Zum Vergleich andere Weltkulturerbekirchen. Notre Dame in Paris verlangt keinen Eintritt, ist damit eher eine Ausnahme. Wer die Sagrada Familia in Barcelona sehen will, zahlt hingegen mindestens 26 € pro Person. Köln also im Mittelfeld. Für Schüler und Bürger mit Sozialpass wird es einen Nachlass geben. Kinder bis 13 Jahre oder Menschen mit schweren Behinderungen kommen gratis rein.
14: Selbstverständlich ist auch weiterhin kostenfrei jeder Gottesdienst. 2000 Gottesdienste im Jahr feiern wir, 5 am Tag. Natürlich ist frei.

0: in jedem Supermarkt. Das ist ein weltweiter Trend. Was sich allerdings in all der Zeit nicht geändert hat, ist die viele harte Arbeit und auch Handarbeit, die in der Produktion dieses Pulvers steckt. Das hat MoMA-Reporter Thorsten Iffland in Japan am eigenen Körper erlebt.
1: Dieser Tag wird Spuren hinterlassen, so viel ist sicher. Daumen, Zeigefinger und Mittelfinger werden besonders beansprucht, sagen die erfahrenen Erntehelferinnen. Ich unterstütze sie heute beim Pflücken von grünem Tee. Und das ist mühsame Handarbeit. Nur einmal im Jahr ist Ernte und da zählt jedes Blatt. Das ist Seigo Koyama, der Chef des Teehauses. Seit knapp 20 Jahren leitet er das Familienunternehmen.
2: Ja, wir stehen mitten im Grünen. Ich habe ehrlich gesagt keine Ahnung, auf was ich jetzt achten muss. Deswegen frage ich mal einen, der sich damit auskennt. Das ist Seigo-san. Seigo-san, Shatsumi no hoho, oshiete
3: kusasai. Teezweige haben braune und grüne Stängel. Und diese zarten Blätter sind die neuen Triebe, die in diesem Frühjahr gewachsen sind. Für den Matcha brauchen wir nur die jungen Blätter.
1: Besonders gut wachsen die hier in Uji, ganz in der Nähe von Kyoto, mitten in der Stadt. Alles beschattet, das macht den Tee süßer und die Blätter grüner. Der weltweite Matcha-Hype treibt die Produktion an ihre Grenzen. Für Japan selbst bleibt kaum was übrig. Der Job anstrengend und eintönig. Gute Erntehelfer zu finden, schwierig bei nur knapp 7 Euro Stundenlohn.
2: Ich habe die ganze Zeit Angst, dass ich eines dieser hochwertigen Blätter übersehe.
1: Nach 4 Stunden die erste Pause. Alle hier sind Frauen. Alle hier sind schon was älter. Die meisten helfen seit Jahrzehnten bei der Ernte. Nachwuchs gibt es kaum. Yoshiko Moriko erzählt mir, was die größte Herausforderung ist. Ihre Finger tun weh, auch der Rücken, sagt sie. Aber es macht Spaß. Die Ernte und die Qualität des Tees auch in diesem Jahr gut. Firmenchef Seigo Koyama ist zufrieden, freut sich über den Boom. Die Preise haben sich aufgrund der weltweiten Nachfrage zuletzt fast verdreifacht. Das grüne Gold, in seiner Heimat längst ein Luxusprodukt.
3: Die Menschen in Japan müssen inzwischen deutlich mehr bezahlen, um Matcha zu bekommen. Das ist einerseits erfreulich, aber wir sorgen uns um die japanische Teekultur.
1: Nach der Ernte geht es gleich in die Fabrik. Aus dem grünen Tee Tencha soll Matcha werden.
2: Das klappt ja super bei mir.
1: Der erste Schritt, die Teeblätter gleichmäßig auf der Produktionsstraße verteilen. Dann werden sie bei rund 100 Grad gedämpft. Dadurch bleiben die Blätter schön grün. Anschließend Lufttrocknung. Und dann geht's ab in den Ofen. Die Blätter, knusprig wie Chips, schmecken ein bisschen wie Spinat. Nun kann der Tee gelagert werden.
2: Jetzt wollen wir natürlich auch sehen, wie unser Matcha am Ende gemahlen wird. Und das bedeutet Hygienestufe 1. Sieht hübsch aus, nehme ich an. Aber sicher ist sicher. Seigo-san, ikimashou.
1: Rein ins Allerheiligste einer Matcha-Fabrik, den Mahlraum. Es riecht nach frisch gemähtem Gras und Algen. 15 Stunden am Tag rotieren diese Granitmühlen. 50 Gramm schaffen sie pro Stunde. Nur dann kommt am Ende das superfeine Pulver raus, das in Deutschland im Supermarkt steht.
2: Hier riecht alles nach Matcha. Man spürt das Matcha-Pulver in der Luft. Hier zum Beispiel einmal den Finger rangehalten, knallgrün. Das ist wirklich ein echtes Matcha-Paradies hier.
1: Feierabend.
2: Hi.
1: Ich bin wirklich überrascht, wie viel Handarbeit in dem Lifestyle-Getränk steckt. Und das längst nicht nur bei seiner Zubereitung. Das merkt man übrigens auch am Preis. Der teuerste Matcha ist meist auch der beste.
4: Wir haben heute Nadja Benay.

0: Ist da zu Gast im Studio. Sie haben sie vielleicht zuletzt tanzen sehen bei Let's Dance oder Sie wissen, dass sie auch mit den No Angels immer noch auf Tour ist. Aber sie bringt auch ihre eigene Musik raus, hat einen ganz neuen Single, eine neue Single am Start, lässt sich mit dem Album noch Zeit und heute ist sie bei uns.
1: Die Stimme von Nadia Benaissa klingt warm und soulig. Ihre positiven Songs erzählen von Liebe und Optimismus. Seit mehr als 25 Jahren ist sie ein Mitglied der No Angels, der ersten deutschen Girlgroup. Bis heute feiert die 44-Jährige mit dieser Frauenband Erfolge. Nadia Benaissa ist aber auch schon 20 Jahre als Solosängerin unterwegs. Gerade hat sie den ersten Song für ihr neues Album veröffentlicht.
0: Und wir stehen hier gerade, Nadja sagt, mein Gott, oh, damals waren wir noch ganz anders, so lange ist das Ganze her. Sag mal, wie ist das denn musikalisch? Du bist ja auch schon so lange im Musikgeschäft und hast ja auch selbst schon alleine veröffentlicht. Bist du jetzt eine andere musikalisch?
2: Ach, einfach eine Weiterentwicklung von mir, würde ich sagen. Also keine andere, einfach nur weiterentwickelt, genau.
0: Okay, und das fühlt sich aber ganz gut an, wenn man dein Strahlen so sieht.
2: Ja, es fühlt sich sehr, sehr, sehr gut an. Jetzt ist ein neuer Song draußen. Es kommen noch viele weitere neue Songs. Und ja, heute zeige ich mal so einen kleinen Vorgeschmack von der neuen Platte.
0: Ja, wir freuen uns sehr auf Es könnte nicht besser sein.
2: Richtig.
0: Schönes Motto für einen schönen Morgen hier auf der kleinsten Bühne der Welt. Mit Flo an der Gitarre, Bühne frei. Nadja Benaissa.
2: Vielen Dank.

0: mal, wir haben ja so viele schlimme Nachrichten immer, die wir jeden Morgen verkünden müssen.
1: Ja.
0: Wie schaffst du es in diesen Zeiten, dieses, hey, es könnte nicht besser sein, hinzukriegen? Wo ziehst du die Energie?
2: Eigentlich aus den ganz vielen tollen Menschen in meinem Leben, meine Familie, meine Freunde. Ich bin einfach dankbar, halbwegs gesund zu sein und so viel Liebe in meinem Leben zu haben. Und darauf versuche ich mich zu fokussieren.
0: Ja, Fokus.
2: Ja, aber natürlich lässt es einen nicht kalt, was in der Welt passiert. Aber man sollte sich dieses innere Licht bewahren, um noch ein bisschen Freude in die Welt bringen zu können.
0: Wunderbar. Nadja Weneiser, danke, dass du hier warst mit deinem Song. Und jetzt geht's weiter mit dem Sport und mit Peter Grossmann.
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4: Sehr gerne und einen schönen guten Morgen. Ja, Sie sind jetzt da in den USA. Bis vor kurzem waren nicht alle da. Und jetzt ist die Familie komplett. Denn auch Kai Havertz, schauen Sie mal, hat der DFB vor kurzem durchgesteckt. Der ist jetzt angekommen im Teamhotel in Chicago. Und damit sind alle da. Und man kann sich jetzt zusammen auf den Weg machen Richtung Weltmeisterschaft. Heute ist ja Training ab 18 Uhr unserer Zeit. Und dann gibt es am Samstag das Spiel gegen die USA, nochmal ein Test. Und dann kann sie losgehen, unsere WM. Und wenn man sieht, wie die sich alle freuen übereinander, dann kann man auch davon ausgehen, dass da ein Team heranwächst. Schönen guten Morgen zum frühen Sport. Und wenn einer weiß, wie man mit Teams umgeht, dann ist es natürlich Rudi Völler. Und er hat gute Erinnerungen an Chicago und an die WM 1994. Die ist ja insgesamt nicht so gut gelaufen. Für ihn aber, er schoss nämlich noch mal 2 Tore. Und es waren die letzten in seinem Kreis der Nationalmannschaft.
5: Der Start des Spiels Deutschland gegen Belgien ist eine Dame, meine Damen und Herren. Tante Käthe, Rudi Völler, sein Spitzname mannschaftsintern. Sein Spiel.
6: Rudi Völler und Chicago, eine besondere Beziehung.
7: Meine letzte WM als Spieler, die war in den USA. Jetzt geht's wieder dorthin. Freue mich auch auf Chicago. Mal ganz kurz anmerken, habe ich mein letztes Tor geschossen für die Nationalmannschaft damals. Im Achtelfinale gegen die Belgier, war schön, hat mich gefreut.
5: Klinsmann, wie ein Kreisläufer am Elfmeterpunkt, Kreisläufer im Handball. Und Völler, Tor!
6: Rudi, schon damals ein Riese, obwohl die WM 1994 insgesamt sportlich nicht nach Wunsch verlief. Inzwischen geht es aber nicht mehr ausschließlich um den Sport. Immer häufiger wird die Mannschaft auch mit gesellschaftspolitischen Themen konfrontiert. Nachdem man bei den vergangenen Turnieren sehr offen über alles Mögliche gesprochen hatte, will man sich dieses Mal während des Aufenthalts in den USA komplett auf das fokussieren, wofür man prinzipiell auch angereist ist.
7: Natürlich wird es das nicht mehr geben, dass unmittelbar vor einem Spiel irgendwelche Aktionen gestartet werden oder jetzt auch irgendwelche Interviews noch gemacht werden und kritisch über irgendwelche Dinge dann berichtet wird.
6: Konzentration auf das Wesentliche. Und das beginnt am Samstag mit dem letzten Test vor der WM gegen die USA. Chicago, das Soldier Field, die Erinnerungen an 94. Thematisch hat der Sport da schon einiges zu bieten.
4: Ja, und wir sind es ja gewohnt, bei einer Weltmeisterschaft dabei zu sein, auch wenn wir nicht immer richtig weit kommen. Aber es gibt andere Länder, die erstmals dabei sind in diesem Jahr. Der deutsche Gegner Curaçao gehört dazu, die Kapverden gehören dazu, Usbekistan und auch Jordanien. Für viele Menschen in dort ist die WM mehr als Fußball. Da geht es auch um ein Gemeinschaftsgefühl und um positive Schlagzeilen. Und das Team hat auch einen Spitznamen. Das heißt Al-Nashama, was so viel heißt wie die Edelmütigen oder die Ritterlichen. Und ein bisschen was Ritterliches braucht man natürlich, wenn man gegen Gegner wie Argentinien bestehen möchte. Die Stimmung allerdings ist großartig.
8: Die Vorfreude ist grenzenlos bei Mahmoud El-Nashmi, seinem Sohn, seiner Tochter, der ganzen Familie. Sie zählen die Tage, bis die Fußball-WM endlich losgeht. Mahmoud ist als treuer Fan der jordanischen Nationalmannschaft schon seit Jahren zu zahlreichen Turnieren gereist, Asien Cup, Arab Cup und nun zum ersten Mal WM. Sogar den WM-Pokal hat die fußballverrückte Familie im Wohnzimmer nachgebaut. Für die Reise in die USA sind sie zu großen Opfern bereit. Die Preise sind enorm. $10.000 wird es kosten. Ich habe dafür mein Auto verkauft. Aber bei einer FIFA-WM im Stadion zu sein, wenn wir gegen Argentinien spielen, ich in traditioneller jordanischer Kleidung, das wird mich so stolz machen. In der Hauptstadt Amman bereitet sich die Nationalmannschaft auf das größte Turnier ihrer Geschichte vor. Die Spieler gelten als goldene Generation des Landes. Beim Asien Cup und Arab Cup erreichte das Team jeweils das Finale. Nun die erste WM-Qualifikation überhaupt. Es ist ein historischer Moment für ganz Jordanien. Jetzt wollen wir uns würdig präsentieren und die Tür öffnen für kommende Generationen. In Gruppe J gilt Jordanien als Außenseiter, die Gegner Österreich, Algerien und Argentinien. Der Weltmeister kommt mit Lionel Messi. Warum sollten wir nicht weit kommen? Warum nicht Argentinien schlagen? Im Fußball ist nichts unmöglich. Wir haben bei dieser WM nichts zu verlieren. Und wie wollt ihr Messi stoppen? Wenn nötig, auch mit etwas Härte. Die Lockerheit scheint also da zu sein. Die Spieler sorgen für WM-Euphorie. In einer Region geprägt von Krieg und Krise lechzen viele Menschen nach positiven Nachrichten. In Amman wehen jordanische Flaggen. Die WM soll sportlich ein Startschuss sein. Wir stehen noch ganz am Anfang. Wir haben in diesem Land kaum richtig gute Rasenplätze. Aber wir hoffen, dass Jordanien sich eines Tages auf der internationalen Sportbühne etablieren kann. Er hat es geschafft. Sein Visum für die USA wurde genehmigt. Jetzt fehlt nur noch der Anpfiff zum größten Fußballmärchen der jordanischen Geschichte.
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0: Was in Schuhen so alles drin ist, ja, wenn nicht Nikolaus ist.
1: Es ist die Frühjahrsantwort auf den Nikolaus. Ein Rotkehlchen in Bochum war unterwegs und hat einen Polizeistiefel gefunden und hat gesagt, naja, das ist doch eigentlich eine prima Möglichkeit, da ein Nest zu bauen und Eier reinzulegen.
0: Wusstest du, dass die Eier eines Rotkehlchens so, so klein sind?
1: Na, vor allen Dingen so bunt, das wusste ich nicht.
0: Nee. Und da sitzt Mama Rotkehlchen und brütet aus. Wir finden das super, liebe Polizei Bochum-Langdreher, dass ihr das möglich macht und einfach mal ein paar Ersatzstiefel besorgen konntet, damit das Rotkehlchen in Ruhe weiterbrüten kann.
1: Ja, wie lange brütet so ein Rotkehlchen? Wissen wir nicht, aber wenn Sie einen Polizisten barfuß in Bochum sehen, dann wissen Sie, das ist der, wo das Rotkehlchen in den Stiefeln brütet.
0: So, aber ich finde, es ist eine schöne Geschichte, die zeigt, auch, ne, das ist mal möglich, in diesem ganzen stressigen und auch harten Alltag der Polizisten auch bestimmt eine Möglichkeit, mal zu schmunzeln und zu sagen, guck mal, wie süß.
1: So, und Lukas hat in der Zwischenzeit nachgeschaut, oben in unserer Regie, und sagt 12 bis 15 Tage. Es dauert gar nicht so lang.
0: Gut, aber immerhin zwei Wochen
1: barfuß Streife gehen. Aber dann sind wir ja immer noch im Nest. Genau. Gut, jetzt sind wir in Hamburg.
0: Bei der Tagesschau mit Susanne Daubner.
1: Guten Morgen.
9: Einen schönen guten Morgen. In New York entscheidet die UN-Vollversammlung heute darüber, ob Deutschland für 2027 und 2028 nicht ständiges Mitglied im Sicherheitsrat der Vereinten Nationen wird. Auch Österreich und Portugal bewerben sich dafür. Um in das höchste Gremium der Vereinten Nationen gewählt zu werden, ist eine Zweidrittelmehrheit der 193 Mitgliedstaaten nötig. Am Abend wählte die UN-Vollversammlung bereits seinen neuen Präsidenten. Der Außenminister von Bangladesch, Rahman, soll ab September das Amt von Annalena Baerbock übernehmen. Iran hat einen größeren Angriff auf Ziele in der Golfregion durchgeführt. Mehrere ballistische Raketen und Drohnen seien abgefangen worden, teilte das US-Militär mit. Laut Iran handelte es sich um einen Vergeltungsschlag. Zuvor hatten die USA in der Straße von Hormus einen unbeladenen Öltanker mit einer Rakete außer Gefecht gesetzt. Dieser hatte versucht, einen iranischen Hafen anzulaufen. Die US-Regierung legt den geplanten Entschädigungsfonds für angebliche Opfer der US-Justiz auf Eis. Man werde den Fonds nicht weiter verfolgen, sagte der kommissarische Justizminister Blanche vor dem US-Kongress. Der Fonds sollte knapp 1,8 Milliarden US-Dollar umfassen. Es bestand die Sorge, dass mit dem Geld auch solche Personen entschädigt werden, die am 6. Januar 2021 das US-Kapitol gestürmt hatten. Die Weltwetterorganisation WMO rechnet in den kommenden Monaten mit mehr Extremwetter. Ungewöhnlich hohe Meerestemperaturen im tropischen Pazifik kündigen demnach das Wetterphänomen El Niño an. Damit steige das Risiko für Dürren, Überschwemmungen und Rekordtemperaturen. UN-Generalsekretär Guterres warnte vor den Folgen. El Niño-Bedingungen würden Öl in das Feuer der globalen Erwärmung gießen. Er forderte mehr Klimaschutz und den Ausbau von Unwetter-Frühwarnsystemen. Die EU will gezielter gegen Waldbrände vorgehen. Dazu werden fast 800 Feuerwehrleute aus 14 Ländern in besonders gefährdeten Gegenden stationiert. Hinzu kommt eine EU-Flotte aus Flugzeugen und Helikoptern. In Südeuropa ist die Waldbrandgefahr bereits sehr hoch. So kämpfen Einsatzkräfte aktuell rund um das spanische Murcia gegen Feuer, die durch Winde immer wieder angefacht werden. Die nächste Tagesschau sehen Sie um 8.30 Uhr. Jetzt geht es weiter in Köln mit Anna Planken und Till Nassif.
0: Danke, Susanne Dorfner. Guten Morgen zusammen.
1: Herzlich willkommen zum ARD-Morgenmagazin. Heute haben wir unter anderem das dabei.
0: Ja, wir kümmern uns um das emotionale Thema, wenn das Elternhaus, die Elternwohnung ausgeräumt werden muss. Und dann geht das manchmal wirklich emotional ganz schön ans Eingemachte.
10: Weil es ist ja nicht nur meine Geschichte, es ist ja eine Generationsgeschichte, die da beendet ist damit.
0: Und es hilft immer, je emotionaler, desto mehr Struktur muss da drin sein. Es gibt Menschen, die sagen, Punkt 1, 2, 3, 4, wir verraten Ihnen, wie man da am besten vorgeht.
1: Das St. Peterburger Wirtschaftsforum geht heute los. Eine große Veranstaltung, Riesenkongress der russischen Wirtschaft. Auch eine Propagandaveranstaltung für Wladimir Putin. Zum ersten Mal seit vielen Jahren sind deutsche Firmen wieder dabei. Und auch Politiker der AfD fahren hin. Wir reden drüber. Soll man da hinfahren? Soll Deutschland da vertreten sein? Oder besser nicht? Gleich Thema bei uns.
0: Außerdem haben wir bei uns im Service den Rasen rausgerollt. Nein, nicht Rollrasen, sondern wie pflegt man den und sät den ein am allerbesten? Was macht man jetzt? Was lässt man sein im Garten, im MoMA bei uns jetzt?
1: Hängt natürlich auch vom Wetter ab, was da wächst und wie es wächst. Und da schaut man auf das, was Donald jetzt hier zu präsentieren hat.
11: Schönen guten Morgen und herzlich willkommen. Und wir schauen gleich mal auf die Europa-Temperaturen heute. Und wir sehen, dass es eigentlich verbreitet sommerlich warm bis heiß ist. Die Hitze liegt hier über Spanien, im Süden dort bis zu 34 Grad. Ansonsten dann auch jetzt Athen mit 31 Grad dabei, auch Palermo 31. Auch über Osteuropa sommerliche Temperaturen. Dieser grüne Klecks fällt auf. Das ist hier über der Ukraine, wo es heute mal längere Zeit regnet. Und auch über Skandinavien. Es ist relativ warm, in Schweden sogar. Also Oslo, Stockholm 22 Grad, aber so ein bisschen abseits der Küsten kann es in Schweden sogar 25 Grad geben. Und auch an der norwegischen Küste ist es momentan recht schön, mit südlichem Wind herrscht dort Föhn. Ganz anders von Island, dann runter bis zu den britischen Inseln, Frankreich und bis zu uns. Hier strömt nämlich kühle Luft zu uns. Und das liegt daran, dass die Tiefdruckgebiete vom Atlantik her immer wieder in unsere Richtung vorankommen. Und jetzt möchte mein Bildschirm wieder nicht mit mir zusammenarbeiten. Deswegen gehen wir mal gleich auf den Vormittag. Das bedeutet, es wird im Osten heute erstmal noch zeitweise regnen am Vormittag. Dieses Regenband zieht langsam nach Nordosten, schließt dort letzte Wolkenlücken. Dahinter gibt es dann mal einen Streifen, wo es freundlicher wird, wo es längere Zeit aufheitern kann, bevor neue Schauer kommen. Zum Nachmittag dann können auch vor allem im Nordwesten und am Alpenrand einzelne Gewitter entstehen. Die sind aber meistens dann zumindest im Süden eher schwache. Lediglich Richtung Emsland wird es wahrscheinlich die stärksten Regengüsse geben. Ansonsten eher nur kurze Schauer und ein freundlicher Streifen von Schleswig-Holstein bis runter nach Thüringen. Die Temperatur, dort wo die Sonne nicht durchkommt, beziehungsweise wo man ein bisschen höher auf den Bergen wohnt, nicht über 18 Grad. Ansonsten angenehme 20 bis 22 Grad. Der Wind weht aus westlichen bis südwestlichen Richtungen, ist dann von Westen her auch mal mäßig über der Nordsee, auch mit Stärke 5 und Böen der Stärke 7 unterwegs. Der Trend für morgen, Stärkeschauer und Gewitter kommen wieder von Westen herein, zum Teil wieder mit Platzregengüssen und kleinkörnigem Hagel am Freitag. Freitag Zwar auch aprilwettrig, aber nur geringe Unwettergefahr. Also die Gewitter sind meistens nur kurz und nicht allzu stark. Und das wird auch am Sonntag so sein. Im Norden und im Osten sind diese Gewitter möglich, sonst trocken. Und am Samstag kommen auch viele trocken durch den Tag. Nur im Tagesverlauf, so von Südwesten her, kann es ein paar Regentropfen geben.
0: Ganz nüchtern betrachtet ist es ja eigentlich nur eine Adresse oder eine Telefonnummer. Aber diese Adresse gehört bei vielen ihr ganzes Leben lang schon zum Bewusstsein. Da und da hat man gewohnt. Die Telefonnummer musste man als Kind schon auswendig lernen. Wenn Eltern sterben und die Kinder dann die Wohnung leer räumen müssen, dann ist es eine sehr emotionale Sache. Unsere Reporterin Irine Ismann hat eine Frau getroffen, die das hinter sich gebracht hat und die auch Tipps hat für sie, wie man das gut über die Bühne bringen kann.
12: Ich besuche Anke Borges in Ingolstadt. Aufgewachsen ist sie in der Nähe von Hannover. Vor einigen Monaten verkaufte sie das Haus ihrer verstorbenen Eltern.
13: Das ist der Hof.
14: Ihr Elternhaus mit Hof.
13: Und ganz genau.
14: Wie war das denn, als Sie sich dann wirklich endgültig verabschieden mussten von Ihrem Elternhaus?
13: Fand ich schwierig. Ich habe versucht, Sachen, die ich schön fand, die ich nützlich fand, von Nutzen, die habe ich versucht mitzunehmen. Irgendwann kommt man an einen Punkt, wo man feststellt, man kann nicht alles mitnehmen. Aber auch die Möbel. Also man denkt dann so, naja, eigentlich sind sie ja noch gut. Aber nein, will heutzutage kein Mensch mehr haben.
14: Die Familie ist jetzt nicht mehr an dem Ort. Da ist jetzt ein Stück Familiengeschichte beendet. Das hat wehgetan.
13: Sehr. Weil es ist ja nicht nur meine Geschichte, es ist ja eine Generationsgeschichte, die da beendet ist damit. Und dann fand ich so nett, dass eben die neuen Besitzer vom alten, vom Bauernhof gesagt haben, wieso, ihr steht doch am Giebel.
14: Ah, da ist der Familienname
13: Borges. Da steht der Familienname drauf und es bleibt immer der Borgesche Hof.
0: Ja, wie kann man auch noch was rausretten aus diesem abgeschlossenen Kapitel? Christina Erdmann ist bei uns. Schönen guten Morgen.
15: Guten Morgen.
0: Pädagogin und Coach, Sie begleiten Menschen genau in solchen Situationen, die da stehen und sagen, oh mein Gott, ich kann es eigentlich überhaupt nicht aushalten und weiß nicht, wo ich anfangen soll.
15: Ja, genau. Das ist das größte Problem für die Menschen, dass sie in der Regel emotional durch entweder den Tod der Eltern oder eine schwere Erkrankung, einen Unfall sehr stark betroffen sind und eigentlich Zeit bräuchten, um sich selber mal zu sortieren. Und auf der anderen Seite warten dann aber unglaublich viele Dinge im Elternhaus oder eben in der Wohnung darauf, dass irgendetwas mit ihnen passiert. Und wenn das Haus leer sein muss, um es zu verkaufen oder die Wohnung, um die gemietete Wohnung zurückzugeben, dann muss alles raus und man ist mit einer Unmasse an Aufgaben konfrontiert, die eigentlich mit dem inneren Gefühl gar nichts zu tun zu haben. Und in dieser Gemengelage wird es für viele Menschen sehr mühsam.
0: Und wie schafft man es da, die Emotionen ja auch nicht wegzudrängen, die sind ja auch wichtig in so einem Prozess, sondern eine Struktur reinzubringen, dass man vorwärts kommt in diesem ganzen Überwinden und Abschließen? Ja.
15: Also ich glaube, da sind wirklich drei Dinge wichtig. Das eine ist, sich im Moment selber Zeit zu nehmen und zu sagen, was will ich eigentlich? Will ich möglichst schnell fertig werden? Will ich möglichst viele Dinge noch einem neuen Eigentümer zuführen, auf welche Art und Weise auch immer? Kleinanzeigen, verkaufen, verschenken, spenden. Das zweite ist, sich Dokumente zu sichern, die man braucht, Testament, Mietverträge, Versicherungsdokumente. Und das dritte ist vielleicht, mit etwas anzufangen, was nicht so furchtbar emotional belastet ist. Also zum Beispiel in den Keller zu gehen und zu gucken, kann man irgendetwas da schon mal entsorgen, was einen jetzt emotional nicht so antickt, dass man gleich wieder in Tränen ausbricht.
0: Die hässliche Vase, die man eh noch nie mochte.
15: Zum Beispiel die oder irgendwelche angesammelten Blumentöpfe, die seit 20 Jahren ungenutzt im Keller stehen. Mhm. Es ist leichter, als mit den Fotoalben oder mit den Büchern oder mit der Wäsche der Eltern anzufangen.
0: Wo man aber eigentlich gerne mit anfangen würde.
15: Das ist das, denn man hat den Reflex, an diese Dinge zuerst ranzugehen. Wenn das man selber braucht, um wirklich die Trauer auch für sich irgendwie verarbeiten zu können, dann kann das richtig sein. Aber dazu muss man halt für sich einen Moment mal spüren, will ich es mir am Anfang leicht machen, so leicht, wie es eben in dem Zusammenhang geht, und erst mal was schaffen? Oder will ich meiner Trauer erst mal Raum lassen? Das muss ja gar nicht bedeuten, dass das monatelang so läuft. Aber will ich erst mal meiner Trauer Raum lassen und ganz bewusst zum Beispiel meine Nase noch mal in die Wäsche der Mutter halten, um diesen Duft noch mal zu haben, den ich ja nie wieder kriegen werde? Oder mich noch mal hinsetzen und alle Fotos durchgucken und vielleicht Rotz und Wasser heulen, aber es mir dadurch leichter zu machen, dann die Dinge gehen zu lassen. Das weiß man nur, wenn man da ein bisschen in sich selber reinhört.
0: Würden Sie sagen, man schließt ja diesen ersten Moment erst mal auf? Dass man erst mal alleine oder mit allen Geschwistern durchgeht und es auf sich wirken lässt und nachher woanders eine Entscheidung trifft? Oder was ist der beste
15: Weg? Das hängt ganz davon ab. Also diese Stille, wenn Sie in das Haus

0: oder die Wohnung kommen und sie wissen in dem Moment, die Eltern sind nie wieder da. Mhm. Das ist für manche so überwältigend, dass eigentlich dann überhaupt nichts mehr geht, außer dieses Gefühl irgendwie auszuhalten. Es hängt immer davon ab, wie ich selber gestrickt bin. Es gibt Menschen, gerade solche, die nicht so eine glückliche Kindheit hatten, die da reingehen und sagen, Gott sei Dank, endlich kann ich diesen alten Kasten loswerden. Und wirklich anfangen, nicht wie eine Maschine, aber sehr zielorientiert einfach auszuräumen, wegzugeben, zu verschenken, vielleicht auch wirklich bewusst auf den Recyclinghof zu bringen. Mhm. Auch da ist es wichtig, einfach zu wissen, was möchte ich erreichen? Möchte ich vielleicht mir so, in Anführungsstrichen, so eine Heilung noch mal holen, indem ich bestimmte Dinge auf eine Art behandle, auf die ich sie gerne schon vor 20 Jahren behandelt hätte. Sie nämlich mit Karacho in den Müll werfen oder sie liebevoll zu Hause bei mir in den eigenen Schrank zu stellen.
1: Es ist sehr individuell, aber man braucht auch am besten einen klaren Fahrplan für sich selbst, wenn man die Wohnung der Eltern leer räumt. Danke, Christina Erdmann, dass Sie heute Morgen hier im ARD
0: waren. Sehr gerne, vielen Dank.
1: Weiter geht's.
2: Ab heute lädt der russische Präsident Putin wieder mal nach St. Petersburg ein, wie jedes Jahr zum Wirtschaftsforum. Es ist eine große Konferenz mit Teilnehmern aus 130 Ländern. Gibt schon fast 30 Jahre, aber natürlich seit dem russischen Einmarsch in der Ukraine schaut man genauer hin, wer da überhaupt hinfährt und wer da teilnimmt. In diesem Jahr sind zum ersten Mal seit längerem wieder deutsche Unternehmen offiziell vertreten und auch einige Politiker der AfD fahren hin. Ihre Argumente, es geht darum, einen Gesprächskanal offen zu halten. Es gehe um die Interessen der deutschen Bürger und der deutschen Unternehmen. Aber auf der anderen Seite gibt es auch ein paar ernsthafte Bedenken gegen solche Reisen.
3: Das internationale Wirtschaftsforum in St. Petersburg möchte eine Art russisches Davos sein. Ein Ort der Begegnung für Regierungschefs, Politiker und Wirtschaftsbosse und eine große Bühne für ihn, Präsident Putin. Seit seinem Überfall auf die Ukraine vor rund 4 Jahren boykottieren fast alle westlichen Politiker die Veranstaltung, bis auf die AfD. Aktueller Teilnehmer, der Bundestagsabgeordnete Markus Frohnmeier.
4: Wir waren schon lange nicht mehr mit einer solch großen Delegation vor Ort. Wir glauben, es ist wirklich an der Zeit, miteinander ins Gespräch zu kommen, im Dialog zu bleiben.
3: Neben Frohnmeier reisen der Bundestagsabgeordnete Steffen Cottré sowie der Europaabgeordnete Peter Büstron und der sächsische Abgeordnete Jörg Urban nach St. Petersburg. Vor einem Jahr war der AfD-Bundestagsabgeordnete Matthias Moosdorf dort und bezeichnete den Krieg in der Ukraine als Konflikt, ganz im Sinne der russischen Propaganda. Politiker von CDU, SPD und Grünen kritisieren die Teilnahme der AfD-Abgeordneten aber vor allem als Sicherheitsrisiko für Deutschland.
5: Die Reise der AfD jetzt zu diesem Wirtschaftskongress ist genauso naiv, wie sie dumm ist. Auf diesen Veranstaltungen tummeln sich erfahrungsgemäß russische Dienste und docken an, wollen billige Informationen. Und umgekehrt geht es dafür auch, Werkzeuge zu suchen für Desinformation in Deutschland und Europa. Die AfD ist, wenn man so will, also hier ein billiges Werkzeug Putins und des Kremls.
3: Auch deutsche Unternehmer sind erstmals seit Beginn des Ukraine-Kriegs wieder in St. Petersburg dabei. Die deutsch-russische Auslandshandelskammer sagt, der Westen sollte den russischen Markt nicht auf Dauer Asien überlassen. Geheimdienstexperten halten auch das für bedenklich. Aus Russland komme derzeit niemand unbeobachtet zurück, sagen sie.
2: Wir hätten gerne mit der AfD selbst über dieses Thema gesprochen. Wir haben den parlamentarischen Geschäftsführer angefragt, 2 stellvertretende Fraktionsvorsitzende und den verteidigungspolitischen Sprecher, alle terminlich verhindert. Aber wir wollen das Thema vertiefen und das tun wir mit Jürgen Hart, außenpolitischer Sprecher der CDU-CSU-Bundestagsfraktion. Schönen guten Morgen.
6: Guten Morgen.
2: Fangen wir doch erstmal bei der Wirtschaft an. Deutsche Firmen sind offiziell zurück bei diesem Wirtschaftsforum in St. Petersburg. Sie sagen, sie wollen den Markt nicht Asien überlassen. Hat die Wirtschaft da einen Punkt?
6: Wir haben uns entschlossen, dieser Aggression Russlands entschlossen entgegenzutreten. Und zwar nicht militärisch, sondern mit unseren politischen und wirtschaftlichen Mitteln. Dazu gehört die wirtschaftliche und politische Isolation Russlands. Putin spürt das, die russische Wirtschaft spürt das, auch die Kriegswirtschaft, mit der er ja diesen Krieg gegen die Ukraine organisiert, spürt das. Und deswegen sagen wir, wir brauchen diesen wirtschaftlichen Druck auf Putin. Und wenn wir dann erleben, dass Wirtschaftsvertreter aus Deutschland auf einem Wirtschaftsforum in St. Petersburg auftreten, wo man ja normalerweise über die Anbahnung von Geschäftskontakten spricht, sage ich, das ist gegen die Interessen der deutschen und europäischen Außenpolitik gerichtet. Das ist nicht patriotisch, sondern sehr eigensinnig.
2: Wenn wir aber da mal hinschauen, Wirtschaftsvertreter aus Amerika und auch von unseren europäischen Partnern aus Frankreich, die waren schon letztes Jahr offiziell in St. Petersburg. Warum sollte sich ausgerechnet die deutsche Wirtschaft da zurückhalten?
6: Ich finde, die gesamte europäische Wirtschaft sollte sich zurückhalten, weil wir eben dieses wirtschaftliche Druckmittel gegen Putin haben. Wir wollen ja nicht in eine Situation eines heißen Krieges kommen. Deswegen sagen wir, dieser Krieg Russlands gegen die Ukraine muss beendet werden mit Sanktionen, mit wirtschaftlichem Druck und politischer Isolierung seitens Europas. Wir sind ziemlich gut vorangekommen. Die Ukraine hat offensichtlich das Momentum auf dem Schlachtfeld zurückgewonnen. Sie hat mehr Territorium zurückerobern können in den letzten Monaten, als Russland seinerseits an Territorium besetzen konnte. Putin steht ein Stück weit mit dem Rücken an der Wand. Und wenn er jetzt diese Propaganda-Auffrischung dadurch bekommt, dass Wirtschaftsvertreter und Politiker der AfD ihm zu Kreuze kriechen in St. Petersburg, dann ist das kontraproduktiv. Und ich kann das nur verurteilen. Das ist unpatriotisch. Das ist nicht im Interesse Deutschlands, das ist im Interesse fremder Mächte.
2: Sie sagen Propaganda-Auffrischung. AfD-Politiker fahren hin auch mit dem Argument, dass sie sagen, wir halten Gesprächskanäle offen. Was finden Sie daran problematisch?
6: Wir haben mit Putin über Jahre verhandelt über einen Frieden in der Ukraine. Sie erinnern sich 2014, der erste völkerrechtswidrige Einmarsch in der Ostukraine und die Besetzung der Krim. Es hat dann ein Format gegeben, bei dem Angela Merkel als deutsche Bundeskanzlerin gemeinsam mit dem französischen Staatspräsidenten fast 8 Jahre vermittelt hat. Das ging über Belarus, über Minsk. Sie erinnern sich, wir hatten Verhandlungsergebnisse.
2: Und heute im Jahr 2026, Gesprächskanäle nach Russland?
6: Gibt es das klare Angebot der Ukraine, dass man zu Gesprächen mit Russland bereit ist, auf allen Ebenen, auch auf höchster Ebene, wenn Russland bereit ist, einen Waffenstillstand einzuhalten. Und ich finde das richtig, dass man, wenn man verhandelt über Frieden, nicht gleichzeitig Kindergärten und Wohnhäuser bombardieren kann. Und deswegen ist diese Forderung nach einem Waffenstillstand als Voraussetzung für Gespräche die richtige. Hinter der Forderung stehen wir, Deutsche und Europäer. Und Putin hat diesen Vorschlag rundweg abgelehnt. Er weigert sich, einen solchen Waffenstillstand zu akzeptieren als normale Voraussetzung für Verhandlungen, was eigentlich jeder nachvollziehen müsste, dass das anders nicht geht.
2: Und dann sagen Sie auch, keine Kontakte auf dieser Ebene, zum Beispiel des Wirtschaftsforums?
6: Es gibt überhaupt keinen Anlass dafür zu glauben, dass man in irgendeiner Weise ernsthaft und ehrlich mit Putin oder seinen Gefolgsleuten reden kann. Putin hat uns ja über Jahre belogen. Er hat uns noch wenige Tage vor dem Angriff auf die Ukraine 22, auf den Frontalangriff, alle westlichen Staats- und Regierungschefs, die dort bei ihm waren bzw. mit ihm telefoniert haben, der Paranoia bezichtigt. Er würde in keiner Weise einen Krieg gegen die Ukraine planen. Das wäre alles westliche CIA-Propaganda. Und wenige Tage später kam der Angriff. Was sollen Gespräche mit jemandem, dem man nicht vertrauen kann, unter diesen Bedingungen? Und erst recht, was sollen Gespräche durch Personen, die dafür nicht legitimiert sind? Das ist die deutsche Bundesregierung, die für ihre Außenpolitik ein Mandat des Deutschen Bundestages hat, aber nicht die Kollegen von der AfD.
2: Das sagt der außenpolitische Sprecher der CDU-CSU-Bundesfraktion, Jürgen Hart. Vielen Dank für das Interview.
6: Auf Wiedersehen.
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1: Ich bin so froh, dass bei uns dafür Leute zuständig sind. Das sind Jule Schöning und Doro Wächter auf der IGA in Gelsenkirchen. Die machen das einfach für uns. Weil ich persönlich finde ja nichts schlimmer, als sich um Rasen kümmern zu müssen. Aber bei euch ist der in besten Händen.
8: Ich finde die Formulierung, dass dafür Leute zuständig sind, sehr charmant, Anna. Ehrlich gesagt, du solltest das mal ausprobieren. Mit mir am besten mal zusammen und mit Doro. Weil es gibt australische Studien, die sagen, dass man ganz entspannt wird, wenn man Rasen mäht, weil man einfach immer nur so Bahn für Bahn. Und ehrlich gesagt, ich fühle mich auch schon tiefenentspannt, Doro. Bist du auch schon eingeschlafen?
9: Ja, oder was machst du?
8: Was machst du heute Morgen hier so im Garten?
9: Das soll ich mal einen Wachmacher?
8: Mach mal einen Wachmacher, Achtung. Oh nee.
9: Ah.
8: Das ist dieses eigentlich Laubbläser-Lieblingsgeräusch. Aber du machst was damit?
9: Ich kann zum einen sehr gut hohe Gräser damit machen.
8: Kannst du aber sehr gut.
9: Die da machen. Aber ich kann vor allen Dingen auch Kanten schneiden mit diesem Fadenschneider oder So wo man mit dem Rasenmäher, wo genau die Reifen sind,
8: okay,
9: die Ränder, dass das wirklich alles gleich

0: mäßig hoch ist.
1: Da, du meinst aber dann ernst mit diesem englischen Rasen,
0: ja,
1: auch,
0: das,
1: ne?
0: Schon, so? Also ich nehme nicht die Nagelschere.
1: Okay, okay.
0: Die wäre leise.
1: Sandra fragt uns, bei Mähen, ne, kann man da auch eine Schnitthöhe einstellen eigentlich bei dem Gerät, je nachdem, wie hoch die Halme sind?
0: Das ist hier zum Beispiel genau dieser Hebel, der dann jetzt auf 1,2 geht oder 12 mm Höhe geht. So, jetzt ist es viel niedriger, aber bei so einem hohen Gras fange ich erstmal mit einem weiten Abstand an. Und wenn es im Sommer heiß ist, dann nehme ich auch unbedingt, lasse ich die Gräser höher stehen, damit sich schön viel Tau morgens bildet und der Rasen sich selbst bewässert.
1: Dann fragt Regina noch, gibt es Rasenmäher, die den Rasen lüften und die Grashalme wieder aufrichten? Das kann ich mir nicht vorstellen, oder? Wenn die einmal ab sind, oder?
0: Nein, die richten sich von selbst ganz schnell wieder auf. Das ist das eine. Und lüften, da nehme ich einen Vertikutierer, eine Vertikutierhake, wenn ich das dann meine, dass ich das machen muss.
1: Ja.
0: Aber es tut auch ein ganz normaler Rechen, mit dem man einfach mal das Moos und rauszieht.
1: Ja. Sabine Borgers fragt, kann ich jetzt noch den Rasen vertikutieren oder beziehungsweise komplett auch neu aussäen?
0: Aussaat geht auf jeden Fall, vertikutieren geht theoretisch auch. Mhm. Bloß das Vertikutieren macht sehr viel kaputt und jetzt fliegen schon sehr viele Unkrautsamen, zum Beispiel Löwenzahn, rum. Und das setzt sich dann natürlich in diese Lücken rein ganz schnell.
1: Ja.
0: Und deswegen würde ich das eigentlich nicht machen.
1: Apropos setzen, komm, wir setzen uns mal hier vorne an unser schönen Tisch. Achtung, wir haben noch eine Frage, die finde ich ganz toll. Von Sonja, Daniel und Nane.
0: Ja?
1: Die haben nämlich ein neues Haus in Niedersachsen. Die ziehen da um und der Rasen oder sagen wir der Garten, vor allem der Rasen, hat sehr, sehr viele Lücken, Hügeln und auch noch andere Dinge. Wie bekommen die den wieder schön?
0: Also ich würde erstmal mähen und zwar regelmäßig, sprich zweimal die Woche wirklich gut mähen und dann notfalls mal mit einer Rasenerde alles abdecken. Das sieht dann zwar ganz erschreckend aus, aber dann kriegt er wieder Nährstoffe und Humus und dann bilden sich neue Wurzeln.
1: Super. Wir wünschen uns noch ein paar Leute hier hin, die Anna zum Beispiel.
0: Ja, genau.
1: Wir wollen mit der Anna noch ein bisschen am Rhein-Herne-Kanal entlanglaufen und wir zeigen
0: und
1: der
0: mähen,
1: mal was.
0: Ne?
1: Wir wollen mähen und Kanäle zeigen der Anna heute. Kommst rum, Anna, oder?
2: Kanäle schon.
0: Hier ist der Rasen-Channel.
2: Mähen und Rasen, no, denn ich gehe lieber auf Sand zu Peter.
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4: Jo, dankeschön. Und von den French Open gibt es ja einige Nachrichten. Einige gute, einige wenige gute. Es gibt bei Laura Siegemund aber eine gute und eine nicht gute Nachricht. Sie ist im Doppel ausgeschieden gestern. Aber dann hat sie im Mixed-Doppel doch das Halbfinale erreicht. Mit ihrem französischen Partner gewann sie gegen ein Duo aus USA und Großbritannien dann in zwei Sätzen und hat dann doch noch durchatmen können, was ihre Karriere bei der French Open angeht. Und das kann auch Alexander Zverev, denn sein Weg geht weiter. Und das ist unter anderem ein Thema bei uns im Kurzsport.
5: Alexander Zverev steht im French Open Halbfinale. Beim Grand Slam Turnier in Paris löst der an Nummer 2 gesetzte deutsche Tennisprofi seine Viertelfinalaufgabe gegen den Spanier Rafael Jordar souverän in 3 Sätzen und spielt nun am Freitag gegen den Tschechen Jakub Menšík um den Einzug ins Endspiel. Anna van der Breggen erobert rosa Trikot. Die Niederländerin hat beim Giro d'Italia der Frauen auf der 4. Etappe mit einem Sieg im Bergzeitfahren die Gesamtführung von der Italienerin Elisa Balsamo übernommen. Erfreulich aus deutscher Sicht, die Rosenheimerin Antonia Niedermayer verbessert sich mit Etappenplatz 4 auch auf Rang 4 der Gesamtwertung. Neuer Cheftrainerjob für Domenico Tedesco. Der 40-jährige Deutsch-Italiener, der unter anderem Schalke und Leipzig in der Fußball-Bundesliga gecoacht hat, übernimmt zur neuen Saison den italienischen Erstligisten FC Bologna.
4: Und noch eine gute Nachricht, die deutsche Fußballnationalmannschaft ist angekommen und zwar 52 Minuten Rückstand hatten sie beim Abflug. Dann landeten sie in Chicago und hatten 7 Minuten dann auch wieder rausgeholt. Früher als vorgesehen landeten sie da, 2,5 Stunden ging es dann. Und jetzt sind sie endlich da am Teamhotel in Chicago. Da rollt der Bus an, es war sogar ein Häuflein Fans vor Ort. Rudi Völler stieg als erster aus und dann kamen alle anderen in schicken Taschen und auch in Kopfhörer. Montur und alle bestiegen dann auch das Hotel und ihr Zimmer und dann geht es jetzt weiter. Kai Havertz ist in der Zwischenzeit auch angekommen, also das heißt, die Familie, Nationalmannschaft ist komplett und

0: trainiert heute dann zum ersten Mal und macht am Samstag noch ein Testspiel, bevor die Mission der WM dann für die deutsche Mannschaft losgeht. Und bei der deutschen Mannschaft ist ja die Frage des Torhüters geklärt in der Zwischenzeit. Und Haiti, die hatten damit überhaupt keine Probleme. Die hatten nämlich vorzeitig sich jemand gesichert, der kanadischen und haitianischen Pass hat, aber in Deutschland spielt, bei Cosmos Koblenz. Und das ist fünfte Liga.
1: Josué Duvergier, Torhüter bei Cosmos Koblenz. Er hat ihn geschafft, den Sprung auf den WM-Zug. Von der Oberliga zur Weltmeisterschaft, ein großer Schritt. Es ist ein tolles Gefühl zu wissen, dass ich dabei bin. Ich bin ein Teil der Mannschaft. Wir fahren zur WM. Ich fühle mich privilegiert. Josué Duvergier ist Amateurfußballer, ein Rückhalt seiner Mannschaft ohne Allüren. Josué ist sehr beliebt im Team. Jetzt freuen sich alle für ihn.
2: Man muss sagen, das ist für uns einmaliges Erlebnis. Wir sind mega glücklich für den Josué.
1: Josué Duvergier kommt in Montreal zur Welt, wächst dort auf. Er hat zwei Pässe, einen kanadischen und einen aus Haiti. Mit 17 der Sprung nach Lissabon. Seine Fußballausbildung erhält er bei Belenense und Sporting. Über Umwege geht's nach Koblenz. Hier spielt er so gut, dass der haitianische Fußballverband auf ihn aufmerksam wird. Jetzt die WM in Amerika und dort wird er nicht allein sein. In den USA habe ich jede Menge Familie. Meine Eltern werden aus Montreal anreisen. Das gibt mir Kraft und es macht mich natürlich auch stolz. Sie werden bei unseren Spielen im Stadion sein und dort werde ich sie dann auch sehen. Haiti ist nach 52 Jahren wieder mit dabei. In der WM-Quali setzte sich der kleine Inselstaat unter anderem gegen Costa Rica und Nicaragua durch. In dem gebeutelten Land sorgte die WM-Qualifikation für eine Welle der Euphorie. Jetzt sind natürlich auch Erwartungen geweckt worden. Das wird sicherlich nicht einfach werden, aber wir werden ganz bestimmt nicht dahin fahren, nur um sagen zu können, wir waren bei der WM. Nein, wir werden dort alles geben, um unser Land stolz zu machen. Zu Hause in Koblenz sind sie schon stolz. Einer von ihnen fährt zur WM.
3: Er ist immer ehrlich und versucht halt sich immer nicht in den Vordergrund der Mannschaft zu spielen.
4: Wenn man schon allein bedenkt, was für Stars da rumlaufen, deswegen ist das auf jeden Fall schon sehr surreal.
5: Da kriegt man ja Gänsehaut, wenn man ihn jedes Mal sieht. Deshalb ist es wirklich Wahnsinn.
1: Ein Wahnsinn, der real werden wird für den Oberliga-Torwart Josué Duvergier.
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7: Hier ist Susanne Daubner bei der Tagesschau. Guten Morgen nach Hamburg.
9: Einen schönen guten Morgen. In New York entscheidet die UN-Vollversammlung heute darüber, ob Deutschland für 2027 und 2028 nichtständiges Mitglied im Sicherheitsrat der Vereinten Nationen wird. Auch Österreich und Portugal bewerben sich dafür. Um in das höchste Gremium der Vereinten Nationen gewählt zu werden, ist eine Zweidrittelmehrheit der 193 Mitgliedstaaten nötig. Am Abend wählte die UN-Vollversammlung bereits seinen neuen Präsidenten. Der Außenminister von Bangladesch, Rahman, soll ab September das Amt von Annalena Baerbock übernehmen. Iran hat einen größeren Angriff auf Ziele in der Golfregion durchgeführt. Mehrere ballistische Raketen und Drohnen seien abgefangen worden, teilte das US-Militär mit. Laut Iran handelte es sich um einen Vergeltungsschlag. Zuvor hatten die USA in der Straße von Hormus einen unbeladenen Öltanker mit einer Rakete außer Gefecht gesetzt. Dieser hatte versucht, einen iranischen Hafen anzulaufen. Das Bundeskabinett berät am Vormittag über ein Aktionsprogramm zur Stärkung der Kreislaufwirtschaft. Dabei geht es vor allem darum, durch Recycling die Abhängigkeit von Rohstoffimporten zu senken. Mit dem Programm soll die nationale Kreislaufwirtschaftsstrategie umgesetzt werden. Bis 2029 sind dafür mindestens 260 Millionen Euro aus dem Klima- und Transformationsfonds eingeplant. Die Umweltschutzorganisation WWF fordert verbindlichere Ziele. Die Weltwetterorganisation WMO rechnet in den kommenden Monaten mit mehr Extremwetter. Ungewöhnlich hohe Meerestemperaturen im tropischen Pazifik kündigen demnach das Wetterphänomen El Niño an. Damit steige das Risiko für Dürren, Überschwemmungen und Rekordtemperaturen. UN-Generalsekretär Guterres warnte vor den Folgen. El Niño-Bedingungen würden Öl in das Feuer der globalen Erwärmung gießen. Er forderte mehr Klimaschutz und den Ausbau von Unwetter-Frühwarnsystemen. Die EU will gezielter gegen Waldbrände vorgehen. Dazu werden fast 800 Feuerwehrleute aus 14 Ländern in besonders gefährdeten Gegenden stationiert. Hinzu kommt eine EU-Flotte aus Flugzeugen und Helikoptern. In Südeuropa ist die Waldbrandgefahr bereits sehr hoch. So kämpfen Einsatzkräfte aktuell rund um das spanische Murcia gegen Feuer, die durch Winde immer wieder angefacht werden. Die nächste Tagesschau sehen Sie um 9. Weiter geht es jetzt mit Anna Planken und Till Nassif.
8: Danke, liebe Susanne. Guten Morgen zusammen.
7: Eine halbe Stunde haben wir noch hier im ARD-Morgenmagazin. Und das sind die Themen, die unter anderem dabei sind.
8: Oh, Köln ist aufgewühlt. Und zwar wegen des Kölner Doms. Die am meisten besuchte Pilgerstätte sozusagen in Deutschland. Sehenswürdigkeit in Deutschland. Das Wahrzeichen. Und es soll demnächst Eintritt kosten. Das spaltet die Stadt.
10: Dass sie es machen müssen, finde ich okay. Aber die Höhe ist nicht okay.
11: Ich finde, wer das sehen will, sollte auch bezahlen.
8: 12 Euro, ja, weil die Unterhaltskosten so immens sind für Sicherheit, für Heizung im Winter und so weiter und so fort. Darüber reden wir gleich.
7: Dann schauen wir auf ein Trendgetränk, Matcha, dieses Pulver aus grünem Tee, im Moment überall zu haben und zu sehen. Aber wie sieht es eigentlich mit der Produktion von Matcha aus, also mit der Grünteeproduktion in Japan? Da wird immer noch ganz viel per Hand gemacht, das ist harte Arbeit, hat unser MoMA-Reporter sich angeschaut.
8: Ja, wusste ich auch gar nicht mehr. Das ist so eine Erntezeit jetzt vor allen Dingen. Also der Matcha wird jetzt geerntet.
7: So ist es. Crazy. Was bald im Supermarkt ist, ist jetzt noch auf dem Feld. Und jetzt gibt es die Wetteraussichten mit Donald.
12: Ja, da habe ich ein bisschen Schafskälte zu vermelden. Das gehört zu den Wettersingularitäten, so ähnlich wie das Weihnachtstauwetter, das ja doch relativ zuverlässig immer kommt jedes Jahr. Die Schafskälte kommt nicht ganz so zuverlässig, liegt aber einfach nur daran, dass die Tiefdruckgebiete vom Atlantik her gut zu uns durchziehen können nach Mitteleuropa und bringen dementsprechend kühle Meeresluft und immer wieder Regenfälle mit. Und so wird es auch heute Vormittag sein. Das heißt, eine Front zieht jetzt in Richtung Nordosten raus. Das ist so ein Streifen mit Landregen. Das ist also sehr schön für die Natur. Der Regen fällt nicht zu stark und nicht in kurzen Zeiträumen, sondern schön verteilt über mehrere Stunden. Letzte Wolkenlücken werden jetzt über Rügen und Usedom dann zugeschoben. Auch dort wird der Regen einsetzen. Aber hinter diesem Regengebiet gibt es dann einen Streifen, wo es mal ganz gut auflockern oder sogar mal richtig aufheitern kann, bevor von Westen schon wieder neue Schauer heranziehen, wie aktuell gerade von Aachen, Düren, wird auch gleich in Köln da sein, der Schauer. Und diese Schauer sind heute Vormittag dann allerdings auch mal unterbrochen. Zwischendrin gibt es Sonnenschein und zum Nachmittag wird die Luft dann noch ein bisschen mehr brodeln und dann können auch vor allem Richtung Ostfriesland und am Alpenrand einzelne Gewitter entstehen, allerdings ohne Unwettergefahr, sonst sind es meist nur leichte Regenschauer mit längeren Aufheiterungen zwischendrin und es wird im äußersten Nordosten am längsten regnen, dort zum Abend erst aufhören und dahinter gibt es dann von Schleswig-Holstein bis nach Thüringen auch noch eine Aufheiterungszone, wo nicht allzu viel passiert in Sachen Regen. Die Temperatur richtet sich ein bisschen nach dem Sonnenschein. Dort, wo die Sonne gar nicht durchkommt, beziehungsweise in höheren Lagen, bleiben wir so bei 18 Grad, hängen sonst 20 bis 22 Grad. Der Wind ist heute dann spürbar. Er wird von Westen her auffrischen. Dort Stärke 4, Böen bis Stärke 6, also durchaus stark in Böen. Über der Nordsee Windstärke 5 und Böen bis Stärke 7. Der Trend für die nächsten Tage. Morgen von Westen her neue Gewitter, zum Teil nochmal mit Unwettergefahr, zum Teil Hagel dabei, Sturmböen und Platzregengüsse. Im Osten dauert das noch eine Weile, dort kann die Sonne noch längere Zeit scheinen. Immerhin bis zu 24, 25 Grad sind möglich. Freitag leicht aprilwetterig, keine Unwetter, also wenn Gewitter, dann wirklich nur leicht. Und zwischendrin wirklich längere sonnige Phasen. Das wird dann am Sonntag vor allem auch für den Norden und Osten gelten. Im Südwesten und Westen komplett trocken. Dort kann es nur am Samstag vorübergehend mal von Südwesten her ein wenig Regen geben.
8: soll ein Weltkulturerbe Eintritt kosten? Das ist die große Frage in Köln. 6 Millionen Besucher kommen jedes Jahr, um das Wahrzeichen zu sehen. Damit ist es das meistbesuchte in Deutschland. Und die Frage ist wirklich, ob dieser Unterhalt, den der Kölner Dom kostet, ob der im Moment so hoch geworden ist, dass man ohne Eintrittsgelder nicht mehr rumkommt. So sagt es zumindest alles rund um den Dom. Und international wird das unterschiedlich gehandhabt. Da gibt es Kirchen, die kosten Eintritt, andere nicht. Und hier jetzt ab 1. Juli 12 Euro.
13: Noch gehen die Touristen einfach rein. 6 Millionen Besucher sind es jedes Jahr. Ab Juli dann brauchen sie ein Ticket. 12 Euro. Das kommt unterschiedlich an bei Touristen und Kölnern.
11: Ich finde, wer das sehen will, sollte auch bezahlen.
13: Ich finde es nicht gut. Eine Kirche sollte öffentlich sein, nicht mit Ticket. Die Kirche ist Geschichte, nicht nur für Deutsche, für die ganze Welt. Ich würde das bezahlen, aber es sollte freiwillig sein, wie eine Spende.
10: Ich meine, dass sie es machen müssen, finde ich okay. Aber die Höhe ist nicht okay.
13: Am Dom wird eigentlich ständig gebaut und saniert. Die Instandhaltungsarbeiten, der Betrieb, hohe Energiekosten, die Sicherheit. All das verschlinge jedes Jahr enorme Summen, sagt das Domkapitel bei der Pressekonferenz. Es gebe eine Finanzierungslücke von 4 Millionen Euro.
14: Als UNESCO-Weltkulturerbe ist es so, dass wir schon mal hochgerechnet haben, 44.000 Euro kostet uns der Dom jeden Tag. Und da ist natürlich auch ein Eintrittspreis von 12 Euro mehr als willkommen.
13: Zum Vergleich andere Weltkulturerbekirchen. Notre Dame in Paris verlangt keinen Eintritt, ist damit eher eine Ausnahme. Wer die Sagrada Familia in Barcelona sehen will, zahlt hingegen mindestens 26 Euro pro Person. Köln also im Mittelfeld. Für Schüler und Bürger mit Sozialpass wird es einen Nachlass geben. Kinder bis 13 Jahre oder Menschen mit schweren Behinderungen kommen gratis rein.
15: Selbstverständlich ist auch weiterhin kostenfrei jeder Gottesdienst. 2000 Gottesdienste im Jahr feiern wir, 5 am Tag. Natürlich ist frei, eine Kerze anzuzünden. Wir haben einen Bereich an der Schmuckmadonna, wo viele Kölner Herzen dran hängen und dort immer mal wieder reingehen. Da kann man von morgens 6 bis abends 20 Uhr außer von Gottesdienstzeiten beten. Eine Kerze haben natürlich nicht zu bezahlen.
13: Alle anderen Bereiche nur mit Tickets. Ab Mitte Juni sind die online erhältlich.
7: Ich kann mich erinnern, das muss ungefähr 30 Jahre her sein. Da habe ich auf einer Messe in München mal eine japanische Teezeremonie miterlebt und war fasziniert davon, wie Meister Takahashi mit so einer Art Rasierpinsel und einem grünen Pulver und heißem Wasser da einen Matcha aufgeschäumt hat. Matcha, Grünteepulver. Mittlerweile bekommt man das wirklich in jedem Supermarkt, ist aus dem Alltag fast nicht mehr wegzudenken. Ein Riesentrend weltweit. Was sich allerdings in der ganzen Zeit nicht geändert hat, ist die Art und Weise, wie Matcha in Japan produziert wird. Da ist immer noch richtig viel harte Arbeit gefragt, hat auch unser MoMA-Reporter Thorsten Iffland gemerkt.
16: Dieser Tag wird Spuren hinterlassen, so viel ist sicher. Daumen, Zeigefinger und Mittelfinger werden besonders beansprucht, sagen die erfahrenen Erntehelferinnen. Ich unterstütze sie heute beim Pflücken von grünem Tee. Und das ist mühsame Handarbeit. Nur einmal im Jahr ist Ernte und da zählt jedes Blatt. Das ist Seigo Koyama, der Chef des Teehauses. Seit knapp 20 Jahren leitet er das Familienunternehmen.
17: Ja, wir stehen mitten im Grünen. Ich habe ehrlich gesagt keine Ahnung, auf was ich jetzt achten muss. Deswegen frage ich mal einen, der sich damit auskennt. Das ist Seigo-san. Seigo-san, Shatsumi no Hoho, oshiete
18: bitte. Teezweige haben braune und grüne Stängel. Und diese zarten Blätter sind die neuen Triebe, die in diesem Frühjahr gewachsen sind. Für den Matcha brauchen wir nur die jungen Blätter.
16: Besonders gut wachsen die hier in Uji, ganz in der Nähe von Kyoto, mitten in der Stadt. Alles beschattet, das macht den Tee süßer und die Blätter grüner. Der weltweite Matcha-Hype treibt die Produktion an ihre Grenzen. Für Japan selbst bleibt kaum was übrig. Der Job anstrengend und eintönig. Gute Erntehelfer zu finden, schwierig bei nur knapp 7 Euro Stundenlohn.
17: Ich habe die ganze Zeit Angst, dass ich eines dieser hochwertigen Blätter übersehe.
16: Nach 4 Stunden die erste Pause. Alle hier sind Frauen. Alle hier sind schon was älter. Die meisten helfen seit Jahrzehnten bei der Ernte. Nachwuchs gibt es kaum.

0: Ist einerseits erfreulich, aber wir sorgen uns um die japanische Teekultur.
1: Nach der Ernte geht es gleich in die Fabrik. Aus dem grünen Tee Tencha soll Matcha werden.
2: Das klappt ja super bei mir.
1: Der erste Schritt, die Teeblätter gleichmäßig auf der Produktionsstraße verteilen. Dann werden sie bei rund 100 Grad gedämpft. Dadurch bleiben die Blätter schön grün. Anschließend Lufttrocknung. Und dann geht's ab in den Ofen. Die Blätter, knusprig wie Chips, schmecken ein bisschen wie Spinat. Nun kann der Tee gelagert werden.
2: Jetzt wollen wir natürlich auch sehen, wie unser Matcha am Ende gemahlen wird. Und das bedeutet Hygienestufe 1. Sieht hübsch aus, nehme ich an. Aber sicher ist sicher. Seigo-san, ikimashou.
1: Rein ins Allerheiligste einer Matcha-Fabrik, den Mahlraum. Es riecht nach frisch gemähtem Gras und Algen. 15 Stunden am Tag rotieren diese Granitmühlen. 50 Gramm schaffen sie pro Stunde. Nur dann kommt am Ende das superfeine Pulver raus, das in Deutschland im Supermarkt steht.
2: Hier riecht alles nach Matcha. Man spürt das Matcha-Pulver in der Luft. Hier zum Beispiel einmal den Finger rangehalten, knallgrün. Das ist wirklich ein echtes Matcha-Paradies hier.
1: Feierabend. Ich bin wirklich überrascht, wie viel Handarbeit in dem Lifestyle-Getränk steckt. Und das längst nicht nur bei seiner Zubereitung. Das merkt man übrigens auch am Preis. Der teuerste Matcha ist meist auch der beste.
3: Sie hier, Sie kommen, wenn alle sagen, oh nee, mein Gott, ist mir zu heikel, lasse ich die Finger von.
4: Ja, wenn es auch gefährlich wird fürs Haus. Bausanierer sind dann unterwegs, wenn zum Beispiel eine Wand sich mit Wasser vollgesaugt hat oder die Betontreppe so sehr bröselt, dass vielleicht die Statik gefährdet ist.
3: Ja, und wir fragen uns ja hier immer im ARD-Morgenmagazin, wir verbringen so viel Zeit auf der Arbeit mit irgendwas, was vielleicht keinen Spaß macht. Ist das vielleicht bei dem Job anders?
5: Guter Job, Bausanierer? Was macht denn eigentlich ein Bausanierer?
6: Wir kommen ja nicht wegen schöner Wohnung oder weil die Tapete nicht mehr gefällt. Ne? Es ist ja immer irgendwo Not. Ne?
5: Genau. Andrew Jones und Marcel Kreuz kommen, wenn's weh tut. Wegen Wasserschäden etwa, wie bei dieser Treppe.
6: Der Beton hält das dann irgendwann nicht mehr alleine.
5: In diesem Keller.
7: Wenn der Beton älter wird, dann sieht das ganz anders aus. Ja? Dann kann ich ja mit dem Löffel drin rumbohren. Ne?
5: An diesem Fenster.
8: Dann ist es meistens Glück, wenn es nicht reinläuft. Ne? Es ist in der Regel immer falsch.
5: Marcel, Stuckateur und Betonbaumeister, hat sich 2017 selbstständig gemacht. Ihn reizt die Abwechslung. Jeden Tag ein neuer Notfall, eine neue Lösung.
9: Also haben wir immer 2-3 Baustellen parallel.
5: Mit dieser Eingangstreppe aus den 70er Jahren fangen sie heute an. Alles muss runter. Der Beton hat Wasser gezogen, das hält nicht mehr lange. Und auch unten drunter sieht's bröselig aus.
10: Da kann man im Liegen arbeiten.
5: Kurz, 3 Stunden und einen kaputten Diamantschleifer später ist das Ganze bereit für den Wiederaufbau. Aber erstmal zur nächsten Baustelle. Wasserschäden häufen sich.
9: Das liegt natürlich auch an den Wetterkapriolen, die wir haben. Ne? Es gibt immer mehr Niederschlagsspitzen, also viel Regen in kurzer Zeit.
5: Es geht zu einem Haus am Waldrand. Die idyllische Lage trügt. Wir dürfen im Keller drehen. Dort sprudelt das Wasser regelrecht. Da kommt man nur von innen ran, mit einem Dichtmittel.
8: Das ist ein PU-Harz, was mit Wasser reagiert. Und im Prinzip die Öffnung und den Kanal, wo das Wasser durchgeht, dann verschließt kraftschlüssig. Ja? Und das verpressen wir.
5: Gesagt, getan. Sowas ist immer ein Versuch.
8: Das müssen wir ja immer vor Ort entscheiden. Und wenn wir nachts nicht mehr schlafen können, dann machen wir es auch nicht.
5: Kann man das eigentlich lernen, Bausanierer?
9: Werden kann man das, glaube ich, nur gänzlich durch die Erfahrung, ja, also durchs Machen.
5: Im Keller jedenfalls wirkt die Presskur mittlerweile.
8: Es kommt kein Wasser mehr nach. Das ist schon mal der erste Schritt zum Erfolg.
5: und der

0: erste Schritt zur nächsten Baustelle.
1: Ich kann nicht sagen, dass ich ungern aufstehe. Es macht schon Spaß.
0: Bei diesem neu eingebauten Fenster zeigt Marcel zum Beispiel, was wirklich oft vergessen wird und was sie hier nachgeholt haben, die Abdichtung. Denn meistens werden Fenster nur mit Bauschaum eingeschäumt.
1: Hier hinter ist der Estrich, die Dämmung, die Fußbodenheizung. Ne? Das heißt, wenn ich jetzt hier Wasser durchkommen lasse, dann habe ich natürlich unbemerkt viel Wasser oder wenig Wasser, je nachdem, in der Estrich-Dämmschichtkonstruktion. Das merkt man erst nach Jahren.
0: Dann, wenn die Not groß ist und die Bausanierer kommen müssen. Andrew und Marcel geht die Arbeit also nicht aus. Die Mitarbeiter auch nicht?
1: Ich habe das Glück, dass ich das Team habe, dass die Leute da sind, dass die Bock darauf haben. Also dass man wirklich merkt, dass die Spaß haben an der Arbeit und auch Spaß haben, sich mal dreckig zu machen.
0: Für einen guten Job. Bausanierer.
2: Wir haben heute früh schon darüber berichtet. Heute beginnt in St. Petersburg das Wirtschaftsforum, eine große Wirtschaftskonferenz, mit der Wladimir Putin so ein bisschen wirtschaftliche Normalität demonstrieren will. Klaus-Rainer Jakisch in Frankfurt an der Börse. Aber wie steht es denn eigentlich tatsächlich um die russische Wirtschaft?
3: Ja, schönen guten Morgen vom Frankfurter Parkett. Um sich da ein genaues Bild zu machen, muss man die Lage ein bisschen differenzieren. Auf der einen Seite hat Russland auf eine Kriegswirtschaft umgestellt. Das heißt, in diesem Bereich, insbesondere bei der Rüstung, bei Waffen, bei Maschinen, da brummt die Wirtschaft, da läuft sie relativ rund. Denn man braucht natürlich entsprechende Produktion, um den Krieg gegen die Ukraine zu führen, der seit nun rund 4 Jahren läuft. Und dementsprechend wird hier sehr viel Geld reingepumpt und natürlich viele Ressourcen. Und das führt eben dazu, dass zumindest oberflächlich die Wirtschaft also relativ rund läuft. Wenn wir uns allerdings die Wirtschaftsentwicklung anschauen, wie sie sich für die normale Bevölkerung sich darstellt, dann haben wir ein ganz anderes Bild. Denn da haben mittlerweile tatsächlich doch sehr kräftig die Folgen und die Sanktionen gewirkt. Das sieht man vor allen Dingen beim Konsum. Da ist die Mehrwertsteuer, die ohnehin schon hoch war, von 20% auf 22% gestiegen. Das dämpft natürlich den Konsum. Der Leitzins liegt bei 14,5%. Also das liegt vor allen Dingen an der hohen Inflation, die mittlerweile bei über 5,5% liegt und von der Bevölkerung wesentlich höher gespürt wird und auch höher eingeschätzt wird. Das Wachstum wird derzeit von den internationalen Organisationen für 2026 auf 0,8% geschätzt für dieses Jahr. Das ist nicht allzu viel für Russland. Fürs nächste Jahr ein bisschen mehr. Aber damit liegt man deutlich, deutlich unter den Wachstumsraten der Vorjahre zu den normalen Zeiten. Insgesamt muss man sagen, dass tatsächlich die Sanktionen zum großen Teil recht deutlich wirken und dass die Bevölkerung insbesondere diese Wirtschaftssanktionen spürt. Die Wirtschaft ist insgesamt in einer schlechten Situation, Stagnation oder Rückgänge, trotz des leichten Wirtschaftswachstums, das prognostiziert wird. Also man muss schon sagen, wir haben insgesamt eine eher desolate Situation, was die russische Wirtschaft anbelangt.
2: Und auf dieser großen Wirtschaftskonferenz in St. Petersburg werden zum ersten Mal seit vielen Jahren auch wieder deutsche Firmen offiziell auftreten und dabei sein. Welche Rolle spielen denn heute noch die deutsch-russischen Wirtschaftsbeziehungen?
3: Also die deutsch-russischen Wirtschaftsbeziehungen sind natürlich deutlich eingebrochen und deutlich rückläufig. Insbesondere waren ja die Handelsbeziehungen sehr stark. Die Exporte sind um rund 75% eingebrochen, die Importe um 96%. Also die gibt es im Grunde fast gar nicht mehr. Liegt natürlich vor allen Dingen daran, dass die Energieversorgung gekappt worden ist. Aber es gibt immer noch rund 1600 Unternehmen, deutsche, kleinere, die dort tätig sind, noch einige größere. Also die Verbindungen sind nicht völlig gekappt, aber sie haben natürlich nicht ansatzweise mehr die Bedeutung wie vor Beginn des Krieges. Damit zurück nach Köln.
2: Klaus-Rainer Jakisch, vielen Dank für diese Hintergrundinformationen.
4: Nadja.
2: Ja, Nadja Beneisser von den No Angels, da kennt man sie her. Aber
4: vom Tanzen kennt man sie auch.
2: Auch, sie hat so viel gemacht. Eigentlich passen 3 Karrieren mindestens, könnte man daraus machen, aus dem, was sie erlebt hat. Und sie hat eben auch Solo-Musik gemacht, schon vor 20 Jahren und jetzt wieder.
5: Die Stimme von Nadja Beneisa klingt warm und soulig. Ihre positiven Songs erzählen von Liebe und Optimismus. Seit mehr als 25 Jahren ist sie ein Mitglied der No Angels, der ersten deutschen Girlgroup. Bis heute feiert die 44-Jährige mit dieser Frauenband Erfolge. Nadja Beneisa ist aber auch schon 20 Jahre als Solosängerin unterwegs. Gerade hat sie den ersten Song für ihr neues Album veröffentlicht.
2: Und damit war sie heute bei uns live zu Gast.
4: Ja, es könnte nicht besser sein. Was für ein schönes Motto für einen zufriedenen Start in den Tag, trotz aller Unwägbarkeiten.

0: Guck mal, beschwingt einen den Tag so ein bisschen.
1: Ja. Ich finde schön, dass sie gesagt hat, man muss den Fokus setzen, auch gerade in schweren Zeiten.
0: Das innere Licht hat sie, von dem inneren Licht hat sie gesprochen.
1: Das weil cool. sie sich mit netten Menschen umgibt. Also das heißt, ich könnte dich angucken und dieses innere Licht fühlen, dass ich ein Glück habe mit euch auf der Couch.
0: Ja, was so?
1: Ja, ich freue mich, das ist doch schön.
2: Nette Menschen,
0: ja.
2: Ne? Also
0: ja.
2: Breit und breit auch. Hier.
3: Also zumindest hier in unserer
1: Was haben wir für ein Glück?
0: Und weil Sie so nett sind zu Hause, haben wir noch ein paar Fun Facts für Sie, für die WM, wenn Sie mal jetzt Lust hätten, mal die einzelnen Spieler zu googeln, die in Deutschland mitspielen. Das macht Sinn. Aber interessant wird es dann, wenn Sie Nick Woltemade googeln. Das machen Sie mal und dann werden Sie sehen, dass dann kommt, Achtung, meintest du Rudi Völler? Und die Frage stellt sich, warum plötzlich? Und dann sieht man schon so ein bisschen, klippt so eine kleine Ähnlichkeit. Und wenn man sie nebeneinander packt, auch die Trikots sind ja ähnlich, dann würde man sagen, guck mal, da ist doch was da. Ne?
3: Ich habe das vorhin gerade gesagt, ne? Wenn man eine Serie machen würde über früher, irgendwie, man könnte Nick Woltemade als Rudi Völler besetzen.
0: Aber das Spannende bei der ganzen Nummer ist, wenn Sie jetzt aber googeln nach Rudi Völler, dann passiert das Gleiche. Dann kommt nämlich plötzlich, meintest du, Nick Woltemade.
1: Ja. Und jetzt, was heißt das für die ganze Kameraüberwachung und Gesichtserkennung und
0: das,
1: so?
0: Das heißt, KI hat gut gearbeitet, ne?
1: Ja, so, aber so ganz eindeutig ist das dann doch alles nicht.
3: Vielleicht heißt es, dass die beiden eine und dieselbe Person sind und wir es nur noch nicht gemerkt haben.
0: Auch einen Ausweis noch.
3: Wurden sie jemals zusammen gesehen? Das ist die Frage. Wurden sie jemals zusammen gesehen? Spielt Rudi Völler heimlich als Nick Woltemade jetzt doch noch
1: mit? Meinst du?
0: Vielleicht. Sie sind auf jeden Fall jetzt gesehen worden in Amerika. Das deutsche Team ist ja angekommen. Das kann ich Ihnen auch noch mal zeigen. Und eigentlich waren sie noch nicht alle da, ne? Aber jetzt ist die Familie komplett. Kai Havertz ist auch angekommen. Ah. Und wenn man sieht, wie die sich so herzen und wie sie sich freuen übereinander, habe ich das Gefühl, ach, guck mal, die mögen sich wahrscheinlich ganz, ganz gerne. Und vielleicht hat das ja auch Auswirkungen auf uns als Team und fürs Weiterkommen.
1: Also jetzt kommst du noch mit dem alten Schinken, 11 Freunde müsste sein, um die Ecke. Ne?
0: Ja, und wir haben
3: das
0: ja noch
3: hat sich
0: mal,
3: ja bewahrheitet.
1: Ja.

0: In der Mediathek in der ARD ist ja 94 zu sehen, da war man keine 11 Freunde, 11 Einzelspieler und Wutz hat's geführt, ausgeschieden gegen Bulgarien.
1: Ja.
0: 90 waren sie alle gute Freunde und sind Weltmeister geworden.
1: Oder 2014, der Geist von Campo Bahia, ne, das war ja auch irgendwie...
0: Ehrlich. Was?
2: So, insofern, Peter hat sich heute Morgen schon festgelegt.
3: Das erste Spiel gegen Curaçao ist das, ne? Das sollte ja wohl klappen, denke ich mal. Ne?
0: Naja.
3: Oder?
0: Natürlich.
2: Ja, logisch. Muss.
3: Also, da habe ich gar keine Zweifel.
0: Ich habe mich festgelegt, wir werden Weltmeister.
2: Ja, ich finde das eine super Festlegung für diesen Mittwoch.
0: Am Tischtennis ist Leichtathletik.
2: So. Schönen Tag Ihnen noch, bis morgen früh.
1: Tschüss. Tschüss.
2: Du hast ja auch einfach, ne?
1: Also,
2: du hast
1: ja egal welche Sportart.

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0: Einen schönen guten Morgen. Ich begrüße Sie zur Tagesschau. In New York entscheidet die UN-Vollversammlung heute darüber, ob Deutschland für 2027 und 2028 nicht ständiges Mitglied im Sicherheitsrat der Vereinten Nationen wird. Auch Österreich und Portugal bewerben sich dafür. Um in das höchste Gremium der Vereinten Nationen gewählt zu werden, ist eine Zweidrittelmehrheit der 193 Mitgliedstaaten nötig. Am Abend wählte die UN-Vollversammlung bereits seinen neuen Präsidenten. Der Außenminister von Bangladesch, Rahman, soll ab September das Amt von Annalena Baerbock übernehmen. In Washington gehen die Gespräche zwischen israelischen und libanesischen Regierungsvertretern weiter. Bei dem Treffen soll eine Lösung für den Konflikt zwischen Israel und der Hisbollah-Miliz gefunden werden. Bislang äußerten sich die Verhandlungspartner nicht. Die derzeit geltende Waffenruhe ist brüchig. Beide Seiten werfen sich weiter gegenseitige Angriffe vor. Die EU will gezielter gegen Waldbrände vorgehen. Dazu werden fast 800 Feuerwehrleute aus 14 Ländern in besonders gefährdeten Gegenden stationiert. Hinzu kommt eine EU-Flotte aus Flugzeugen und Helikoptern. In Südeuropa ist die Waldbrandgefahr bereits sehr hoch. So kämpfen Einsatzkräfte aktuell rund um das spanische Murcia gegen Feuer, die durch Winde immer wieder angefacht werden. Die deutschen Fußballherren sind sicher in den USA gelandet. In Chicago sollen sich die Spieler an 7 Stunden Zeitunterschied gewöhnen und auch trainieren für ein letztes Testspiel am Samstag gegen die USA. Danach beginnt für die deutsche Elf am 14. Juni die WM-Vorrunde gegen Curaçao in Houston. Und hier noch der Blick auf das Wetter. Heute vor allem im Nordosten zeitweise regnerisch, sonst neben Sonnenschein auch dichtere Wolken und örtlich Schauer oder Gewitter. Höchstwerte 15 bis 23 Grad.
1: Guten Morgen, meine Damen und Herren. Herzlich willkommen zum Update Wirtschaft. Schön, dass Sie dabei sind. Wir wollen Ihnen wieder einen Überblick geben über die wichtigsten Themen aus der Welt der Wirtschaft und der Finanzen. Und in diesen unruhigen Zeiten gibt es natürlich immer viel zu analysieren, zu beobachten und zu besprechen. Wir wollen darauf eingehen, wie werden die Märkte reagieren, da sich immer mehr abzeichnet, dass die Inflation

0: deutlich steigt und die Europäische Zentralbank in der kommenden Woche voraussichtlich die Zinsen deutlich anhebt. Wir wollen auf eine KI-Messe in San Francisco schauen und beleuchten, wohin gehen die nächsten Trends und was bedeutet das für uns Verbraucherinnen und Verbraucher. Und wir wollen auf die Urlaubsbranche schauen, denn die vielen Sorgen rund um den Osten, wo es sehr schwierig ist, mittlerweile hinzureisen wegen des Krieges gegen den Iran, aber auch im Westen, wo nicht alle gerne hinreisen möchten wegen Donald Trump, führen dazu diese Probleme, dass der Inlandstourismus deutlich zunimmt, was das für Folgen hat und was das bedeutet. Auch dazu mehr in dieser Sendung. Insgesamt gibt es bei vielen Verbraucherinnen und Verbrauchern im Moment ja große Sorgen. Nicht nur an den Tankstellen sind die Preise deutlich gestiegen, sondern auch im Supermarkt. Und diese Tendenz setzt sich weiter fort. Gestern hat Eurostat, das Europäische Statistikamt, die neuesten Daten zur Inflationsentwicklung dargestellt für den Mai. Und die sehen nicht ganz so toll aus. Die Europäische Zentralbank, die ja ganz genau darauf achtet, hat diese Daten auch analysiert und die wollen wir uns jetzt mal etwas näher anschauen. Vor dem Krieg gegen den Iran lag ja die Inflationsrate in Deutschland deutlich unter 2% und damit unterhalb des Zielwertes, den die EZB anstrebt, nämlich von 2%. Aber mit Beginn des Krieges stieg das natürlich sofort an auf 2,6% im März. Jetzt im Mai ist die Inflationsrate im Euroraum auf 3,2% gestiegen und im Sommer, davon geht man aus, dürfte sie weiter deutlich anziehen. Viele Experten und auch viele in der EZB glauben mittlerweile, dass die 4% im zweiten Halbjahr spätestens voraussichtlich erreicht wird. Und das macht natürlich vielen Sorgen. Ich begrüße ganz herzlich Thomas Kruse von Amundi, der Vermögensverwaltung, einer der ganz großen in Europa. Einen schönen guten Morgen.
1: Guten Morgen.
0: Herr Kruse, bleiben wir erstmal bei dieser Inflationsentwicklung. Ist ja ziemlich massiv. Gehen Sie auch davon aus, dass wir die 4% in diesem Jahr sehen?
2: Ja, ich denke mal, wenn man so auf den Dezember 25, auf Dezember 26 schaut, dann kann das so in die Richtung 3,5 bis 4% werden. Ja, gut möglich. Über das Gesamtjahr im Durchschnitt sind wir eher der Meinung, wir bleiben so bei 2,8% im Durchschnitt dann fürs Gesamtjahr 2026.
0: Was werden die großen Preise dabei sein neben der Energie?
2: Ja, das Interessante ist ja, wenn man sich dieses Mal die Inflationsdaten für den Mai anschaut, dann ist natürlich klar, der überwiegende Teil kommt aus dem Energiebereich. Der hat sich aber zum Vormonat eigentlich nicht verändert. Interessant ist, wenn man sich die Kernkomponenten mal anschaut, also ohne Energie und ohne Nahrungsmittel, dann kam ein Großteil des Inflationsanstieges vor allen Dingen aus dem Servicebereich. Da sind wir von 2,2 auf 2,5% gestiegen. Begründet wird das momentan so ein bisschen damit, dass wir kurz vor der Urlaubssaison stehen, also Tourismus ist hier der Teil, der im Prinzip den Servicesektor nach oben treibt. Und da macht man sich natürlich schon ein wenig Sorgen, dass im Prinzip diese Ölpreisinflation, die wir natürlich aufgrund des Ölpreisanstieges haben, sich eben auch so in sogenannten Zweitrundeneffekten niederschlägt. Und das ist etwas, auf das die EZB mit Sicherheit achten wird.
0: Servicebereich, das sind auch Handwerker, das sind viele Dienstleistungen, die wir jeden Tag in irgendeiner Form brauchen, auch häufig nicht so gerne. Die EZB schaut ja schon seit längerem auf diesen Bereich, weil der schon seit vielen Monaten ziemlich hoch ist. Aber was uns Verbraucherinnen und Verbraucher vermutlich mehr Sorgen macht, sind die Preise im Supermarkt. Müssen wir davon ausgehen, dass es auch hier weitere deutliche Preissteigerungen gibt?
2: Ja, das war tatsächlich eine Überlegung, die man grundsätzlich von Anfang an gehabt hat, dass neben, wie gesagt, den Ölpreisen alles, was energieintensiv produziert wird, und das sind eben auch Nahrungsmittel, wir denken an die Treibstoffe, wir denken aber auch zum Teil an Düngemittel etc., dass das eben ein zweiter Treiber wird. Das war es zumindest jetzt für den Mai aber gar nicht mal so sehr, sondern im Gegenteil, die Nahrungsmittelpreise sind marginal gefallen, wenn man es mit April vergleicht. Aber ja, es ist sicherlich ein Aspekt, den die EZB im Blick hat. Dass sie jetzt möglicherweise eine Zinserhöhung macht, ist aber auch so ein bisschen dem geschuldet, was wir 2022 erlebt haben, dass eben mit dem russischen Angriffskrieg auf die Ukraine dann eben die Preise dermaßen explodiert sind, dass wir sogar am Ende zweistellige Inflationsraten hatten. Sie sprachen die 4% zum Jahresende möglicherweise an. Wir sind also nicht in 2022, das möchte ich klar betonen, aber ja, einen Anstieg werden wir bis Jahresende schon noch sehen.
0: Ja, wir sehen hier nochmal die Kurve und da geht es natürlich dann tatsächlich, aber zumindest in diese Richtung. Sie haben angesprochen, die letzte Krise hat die EZB ja ziemlich spät reagiert und da gab es dann tatsächlich zweistellige Raten. Das war ein Schock, gerade für die Bundesbürger, denn das sind sie natürlich überhaupt nicht gewohnt, aber auch für andere europäische Staaten. Die EZB muss ja europaweit denken. Das heißt, das ist auch so ein bisschen vorauseilender Gehorsam. Die EZB will nicht nochmal so einen Fehler machen.
2: Ich denke schon. Tatsächlich muss man aber fairerweise sagen, 22 war ein ganz anderes Umfeld. Wir kamen aus der Corona-Krise, haben wahnsinnig viel Geld gespart, weil wir es eben auch nicht ausgeben konnten aufgrund der Lockdowns. Und gerade wir Deutschen, würde ich mal sagen, wollten dann in 22 reisen, koste es, was es wolle. Ehrlicherweise muss man sagen, bereits vor dem Kriegsausbruch in der Ukraine sind die Inflationsanstiege von 2% auf 5% gestiegen und danach dann erst mit dem Ölpreisschock Richtung zweistellig. Klar, der EZB hat man den Vorwurf gemacht, sie wäre viel zu spät gekommen. Dieses temporär, was man betont hatte, sei nicht wirklich der Grund gewesen. Und jetzt möchte man diesen Fehler mit Sicherheit nicht zweimal machen. Interessant ist, wer so von den großen Brokerhäusern oder auch Vermögensverwaltern momentan Zinserhöhungen seitens der EZB vorhersagt, sieht auch in 27 die Chance, dass diese wieder zurückgenommen werden.
0: Ah ja, interessant. Aber nichtsdestotrotz geht man ja davon aus, an den Finanzmärkten, dass die EZB nicht nur kommende Woche eigentlich mit sehr großer Wahrscheinlichkeit tatsächlich die Zinsen anhebt, sondern mehrfach. Mit wie viel Zinserhöhungen wird denn in diesem Jahr gerechnet?
2: Also das Interessante ist, wenn man mal so schaut, vor Ausbruch des Krieges im Iran hat man eigentlich mit keiner Zinserhöhung und marginal vielleicht mit einer Zinssenkung seitens der Europäischen Zentralbank gerechnet. Jetzt ist man so zwischen 2 bis möglicherweise 3. Wir bei Amundi rechnen tatsächlich mit 2 Zinserhöhungen, haben uns damit langer Zeit aber auch schwer getan und erst jetzt kurzfristig in diese Richtung umgeschwenkt. Jetzt glauben wir im Juni eine Zinserhöhung und sogar im Juli gleich die nächste. Wie gesagt, diese Zweitrundeneffekte, vor denen wir eigentlich die meisten Sorgen haben, von vornherein ein Stückchen weit einzudämmen. Wie gesagt, der Markt ist teilweise sogar noch weiter, glauben wir ehrlicherweise aber nicht. Fairerweise muss man aber auch sagen, das hängt ein Stück weit davon ab, wie weit es im Iran möglicherweise auch noch zu einer stärkeren militärischen Eskalation kommt, bei der Ölinfrastruktur beschädigt werden könnte.
0: Zweitrundeneffekte müssen wir noch mal erklären. Das heißt, Sie gehen auch davon aus, dass die Löhne wieder deutlich steigen danach.
2: Nein, das ist genau der Grund, warum wir lange Zeit gesagt haben, wir gehen eigentlich gar nicht von einer Zinserhöhung aus. Wenn man da auch wieder 2022 bemüht, wir hatten da einen sehr festen Arbeitsmarkt. Den haben wir momentan nicht. Also hohe Lohnforderungen sehen wir aufgrund des Ölpreisanstieges jetzt mit dem Iran-Krieg dieses Mal eigentlich nicht in dem Maße. Und das wäre ein Grund gewesen, nicht so stark die Zinsen zu erhöhen.
0: Aber die Verbraucherinnen und Verbraucher erwarten natürlich, dass die EZB das tut, was sie ihnen versprochen hat, nämlich die Preise stabil zu halten. Sie erwarten im Grunde, dass die EZB tatsächlich einschreitet. Die Unternehmen finden das vermutlich nicht so gut. Die wären natürlich eher an niedrigeren Zinsen interessiert, oder?
2: Ja, generell muss man sagen, wir haben natürlich einmal den Effekt des Ölpreises, der generell schon dämpfend auf die Konjunktur wirkt. Jetzt kommt noch ein Zinsanstieg hinzu, der natürlich auch die Investitionen teurer macht. Das ist etwas, was bei dem niedrigen Wachstum, was wir generell vorhersagen, wir sind ja in der Richtung für Deutschland bei 0,5%, für die Europäische Union bei ca. 0,8% Wachstum. Jetzt noch im Prinzip einen Zinsschritt obendrauf. Okay, einer geht, zwei geht vielleicht auch, mehr sollten es dann aber auch nicht werden, weil dann wird es die Konjunktur eben noch mal stärker treffen.
0: Aber ist das wirklich die ganz große Sorge der Unternehmen? Haben die nicht im Moment eigentlich ganz andere Probleme? Die Preise, die hohen Energiepreise in sich, die Problematik, dass man teilweise kein geeignetes Personal bekommt. Will man eigentlich unter diesen Bedingungen investieren? Und wenn man überhaupt nicht will, dann braucht man doch auch nicht unbedingt die günstigen Konditionen, oder?
2: Naja, wir wollen natürlich irgendwo seitens der Bundesregierung, auch in Deutschland, dass wir eigentlich unser Produktivitätswachstum wieder erhöhen und dementsprechend die Unternehmen auch in Deutschland investieren. Wir sehen auch im Vergleich zu Amerika, wie schwer wir uns tun. Gerade die letzten 3 Jahre haben wir in Deutschland eigentlich ein neutrales Wirtschaftswachstum von um die 0% gehabt. Wenn man das genauer anschaut, dann war es vor allen Dingen getrieben durch Staatsausgaben. Private Investitionen waren eigentlich die letzten 3 Jahre eher um 10% rückläufig. Wir bräuchten dringend Investitionen, um tatsächlich auch vom Produktionspotenzial wieder ein Stückchen höher zu kommen.
0: Und um die Wirtschaft damit auch endlich wieder anzukurbeln.
2: Genau.
0: Thomas Kruse war das von Amundi, der großen europäischen Vermögensverwaltung. Dankeschön für diese Einschätzung. Dankeschön, dass Sie bei uns waren.
2: Sehr gerne.
0: In San Francisco ist gestern im Laufe des Tages eine wichtige Konferenz rund um die künstliche Intelligenz eröffnet worden. Es geht darum, wohin die Reise geht in diesem Sektor. Microsoft ist der große Initiator dieser Konferenz, die es schon seit einigen Jahren gibt. Und man möchte natürlich genau wissen, wie uns das alle betrifft, denn KI ist nicht mehr wegzudenken und wird uns Verbraucherinnen und Verbraucher in den nächsten Jahren deutlich beschäftigen und sicherlich auch den einen oder anderen Arbeitsplatz kosten. Aber es gibt natürlich auch Hoffnung, dass neue Arbeitsplätze in anderen Sektoren durch die KI wieder entstehen. Ja, wo geht die Reise hin, in welche Sektoren, was gibt es Neues, das möchte ich jetzt besprechen. Und dazu begrüße ich ganz herzlich Roland Fiege, er ist Digitalexperte. Einen schönen guten Morgen, Herr Fiege.
1: Einen schönen guten Morgen, schön, dass ich bei Ihnen sein darf.
0: Ja, Herr Fiege, Sie haben das Ganze beobachtet. Sie schauen immer sehr intensiv drauf, welche Entwicklungen dort sind. Wir haben immer diesen Zeitverzug und diesen Zeitgap da. Aber können Sie uns einmal mitteilen, was ist im Grunde das große Thema, was diese Konferenz in diesem Jahr bewegt und was hat das für Folgen für uns?
1: Ja, wir erleben ja nach ungefähr jetzt so 3,5 Jahren erste Erfahrung alle gemeinsam mit OpenAI und mit Chatbots, so den Abschied vom klassischen Chatbot hin zu einem autonomen Assistenten. Das ist eigentlich so der große Schritt, den wir gerade so in der Geschäftswelt sehen. Das heißt, dass und das ist natürlich etwas, wo Microsoft jetzt auch sehr, sehr massiv drauf springt. Das heißt, dieses typische, wir arbeiten in Microsoft-Paket, Office-Paket, kopieren irgendwelche Sachen von A nach B, legen Termine an. Da verspricht uns natürlich Microsoft, dass das von Agenten erledigt werden kann, während wir Kaffee trinken.
0: Während wir Kaffee trinken. Aber wollen wir das denn auch?
1: Ja, das ist die gute Frage, ne? Also natürlich, KI kann sehr schnell, sehr, sagen wir mal, gut repetitive Aufgaben, wie Software es einfach so gut kann, erledigen. Aber wir sind natürlich als Mensch immer noch gefragt, nachzudenken, freizugeben und fehlerfrei und halluzinationsfrei ist KI noch lange nicht. Aber das ist der Trend, wo es gerade hingeht, und zwar international bei allen Anbietern.
0: Nun muss man ja sagen, tatsächlich kann es sehr interessant sein, KI zu benutzen, wenn man etwas schnell wissen möchte, wenn man etwas recherchiert. Aber man macht doch auch immer wieder die Erfahrung, dass KI ziemlich viele Fehler macht und auch ziemlich viel Unsinn teilweise erzählt. Gibt es denn dort Verbesserungen, dass die Hersteller tatsächlich daran arbeiten, dass wir uns stärker darauf verlassen können, was die KI uns tatsächlich auch präsentiert?
1: Ja, also um wirklich professionell brauchbare Ergebnisse aus einer KI rauszuholen, müssen wir sie natürlich auch sehr viel mit unserem eigenen Wissen und sagen wir mal, wenn man das mal auf die deutsche Industrie und deutsche Wirtschaft bezieht, mit unserem Prozesswissen auch füttern. Und dann werden die Ergebnisse auch besser, das sieht man ganz klar. Also je besser wir die KI anleiten und auch antrainieren oder ergänzend trainieren, desto besser auch die Ergebnisse. Und so sind schon erhebliche Produktivitätsfortschritte zu erzielen. Das auf jeden Fall. Allerdings natürlich auch mit dem Nachteil, dass wir immer mehr interne Daten potenziell in Hände geben, wo wir sie vielleicht gar nicht haben wollen. Also das Thema Datensouveränität und Datenschutz bleibt natürlich immer noch ein großes Thema.
0: Ja, tatsächlich der Schutz dieser Daten. Nun gibt es ja ziemlich viel Gerangel mittlerweile zwischen den KI-Anbietern. Jeder möchte da die Nase vorn haben. Es wird auch ein großer Börsengang geplant. Wer hat denn im Moment die Nase vorn und wohin geht da die Reise? Oder profitieren wir vielleicht auch davon, dass es dieses Gerangel gibt?
1: Ja, also momentan die Nase vorne technologisch und was die, wer die meisten, sagen wir mal, Nutzerzugewinne hat, war Anthropic in den letzten Monaten, kann man sagen, die einfach mit der Art und Weise, wie man mit deren Software arbeiten kann, eben genau sehr einfach solche Agenten auch bauen kann. Das können auch Sie, das kann auch ich, auch als Nicht-Programmierer. Und das öffnet so die Tür und die Vision, wo die Reise hingeht. Das ist momentan so der große Favorit, wo wir auch den Börsengang demnächst erleben werden. Microsoft zieht natürlich jetzt nach, um noch unabhängiger zu werden, auch von OpenAI, wo sie ein sehr großes strategisches Investment haben. Also alle investieren unglaublich viele Milliarden in diesen Markt und wir werden erleben, dass das Ganze reift und auch zur ganz vollkommenen Normalität werden wird. Und es wird Arbeitsplätze, ich sehe das nicht so, dass da viele dann wegfallen, sondern wir werden unsere Arbeit anders erledigen. Das ist im Grunde genommen der Sprung, ja, wie von der Webmaschine zur Dampfmaschine, ist das jetzt unser Sprung vom Taschenrechner hin zu wirklich intelligenteren Softwarelösungen.
0: Also das heißt, das könnte so ein persönlicher Agent werden, der wie so ein persönlicher Butler uns immer dann hilft, wenn wir auf dem Schlauch stehen oder schnell eine Information brauchen. Und der ist dann auch zuverlässig? Zukünftig?
1: Das ist tatsächlich so. Damit arbeite ich privat auch. Man kann sich sogenannte RAGs oder Vektordatenbanken entsprechend leicht auch aufbauen schon heutzutage. Das werden wir in der Zukunft vollkommen normal in unserem Smartphone haben, dass alle Informationen des gesamten Lebensbereiches dort zugänglich sind. Und ja, das Leben wird komplexer und komplizierter, hat man immer den Eindruck. Und diese Assistenten helfen uns dabei, nicht den Überblick zu verlieren und tatsächlich auch Dinge einfacher zu machen. Aber der Weg dahin ist noch mit noch ein bisschen holprig. Aber das ist im Grunde genommen, Sie erinnern sich vielleicht, als die E-Mail eingeführt wurde, haben sich viele Firmeninhaber und Geschäftsführer gefragt, braucht denn jeder Mensch in der Firma eine E-Mail-Adresse? Wir werden das erleben, dass jeder Arbeitsplatz und jeder von uns seinen persönlichen KI-Agenten haben wird und Assistenten haben wird. Und zwar weitaus umgreifender oder umfassender, als wir das bisher in dieser Chat- und mehr Informations- und Informationsgewinnungshelferchen erleben.
0: Informationen werden ja vermutlich in der Zukunft auch deutlich wichtiger werden. Und sie haben natürlich auch einen Wert. Sie haben Anthropic angesprochen. Dort will man also jetzt an die Börse. Wird vermutlich eine der größten Börsengänge in diesem Jahr. Das heißt, es geht am Ende auch ums Geld. Ist die Kasse immer noch nicht voll genug? Da sprudelt es weiter?
1: Naja, also momentan verlieren die auch alle sehr viel Geld noch. Also die Wette ist sehr, sehr groß. Also wenn Sie sich schauen, wie viele Hunderte von Milliarden Dollar in diese Zukunftsvision investiert wird von allen Beteiligten, ob das OpenAI ist, Anthropic, Microsoft, Google, Meta, alle sind da voll drauf. Und das ist im Grunde genommen jetzt die Frage, wer schafft es, die Marktanteile, die er hat, wir sehen es bei Microsoft, durch eben die Angleichung der bestehenden Technologien, die man hat, das ist bei Oracle genauso, mit KI, sagen wir mal, up-to-daten und runterzumachen und zeitgemäßer zu machen. Und da scheitert es momentan kaum am Geld, es scheitert eher an der Energie und auch, sagen wir mal, an der Verfügbarkeit von Energie und der Verfügbarkeit von Chips. Da ist natürlich auch dann, ob man es mag oder nicht, der andere Börsengang mit X relativ interessant. Denn wenn wir in der Lage sind, im Weltall Rechenzentren zu bauen und eine Stromerzeugung zu haben und per Funk die Daten hin und her schicken, wie wir es ja sowieso schon machen über Satelliten, ein logischer nächster Schritt, dass wir Rechenzentren und KI-Rechenkapazitäten aus dem nahegelegenen Weltall auch sehen werden. Das ist keine Fiktion.
0: Also interessante Entwicklungen, die offenbar auch überhaupt gar kein Ende nehmen. Das war Roland Fiege, Digitalexperte mit Informationen zur Entwicklermesse von Microsoft in San Francisco und den neuesten Entwicklungen in der KI. Dankeschön für diese Einschätzung. Noch gibt es die KI zum Glück im Urlaub nicht. Noch nicht. Denn in einigen Restaurants oder so werden schon Roboter eingesetzt, die Ihnen das Schnitzel auch an den Tisch bringen. Oder das Bier, zumindest in Japan, selbst in Deutschland. In Dresden zum Beispiel kann man das längst beobachten. Aber der Urlaub ist weiterhin heilig und die Deutschen, sie sind ja traditionsgemäß die großen Urlaubsweltmeister, teilen sich diesen Platz mit den Briten. Beide Nationen reisen gern um die Welt und schauen sich die Welt an. Doch die Welt ist deutlich schwieriger geworden. Richtung Osten ist es sehr kompliziert und gefährlich geworden, denn ein großes Nadelöhr, Dubai und der gesamte Persische Golf, wo eben sehr viel Verkehr, Flugverkehr abgewickelt wird, wird eben im Grunde aufgrund des Krieges gegen den Iran im Moment sehr gefährlich. Das heißt, von dort und dann Richtung Australien oder Südostasien sind die Wege nicht mehr ganz so einfach. Außerdem steigen die Preise in Südostasien wegen des Rohstoffmangels dort sehr stark. Und nach Westen möchten auch viele nicht, denn Donald Trump hat mittlerweile die Einreisebestimmung so verschärft und es gibt immer wieder Meldungen über unschöne Vorkommnisse an der Grenze, dass man dieses Land im Moment am besten lieber nicht besucht. Das merken auch die dortigen Veranstalter sehr deutlich, die schon seit einiger Zeit jammern, dass die Buchungszahlen deutlich nach unten gehen. Also wohin geht die Reise? Sie geht nach Deutschland. Und der deutsche Tourismus, er ist der ganz große Profiteur von dieser Entwicklung. Denn hier steigen nicht nur die Buchungszahlen, die Hoteliers, die ja lange Zeit unter Corona gelitten haben, freuen sich, dass endlich wieder mehr Geld in die Kasse kommt. Unsere Kollegen von Plus Minus sind dieser Entwicklung weiter nachgegangen und haben etwas näher hineingeschaut, wo dort die Reise hingeht und welche Regionen besonders profitieren. Hier ein erster Überblick.
3: Rees am Niederrhein. Am Rande des kleinen Städtchens nahe der niederländischen Grenze entsteht das derzeit wohl größte touristische Bauprojekt in Nordrhein-Westfalen. Hier wird der sogenannte Marissa-Ferienpark gebaut. In ein paar Jahren soll es hier über 350.000 Übernachtungen im Jahr geben, in mehr als 300 Häusern und Apartments mit rund 3.000 Betten. Was für eine schöne Zukunftsvision. Für den Bürgermeister ist das millionenschwere Investitionsvorhaben ein echter Grund zum Jubeln. Er glaubt an eine blühende Zukunft seiner Stadt.
4: Der Tourismus ist für uns, für die Stadt Rees, der wesentliche Wirtschaftswachstumsprozess.
5: Bereich, den wir überhaupt haben. Wenn der Ferienpark fertig ausgebaut ist, ungefähr Ende 29, Anfang 30, so ist der Plan, dann werden die Übernachtungszahlen des Kreises Kleve nochmal um 50% steigen. So groß kann man sich das vorstellen, also für die ganze Region schon was Besonderes.
3: Sein Optimismus scheint berechtigt. Inlandstourismus boomt. Die Übernachtungszahlen sind in den letzten Jahren seit Corona wieder kontinuierlich gestiegen. Und aktuelle Vergleichszahlen vom März 26 zeigen nochmal einen Anstieg von 3,1% mehr Übernachtungen im Vergleich zum Vorjahr.
0: Ja, sehr interessante Entwicklungen, was die Übernachtungszahlen anbelangt. Eine Branche, die hier in Aufbruchsstimmung ist. Ich begrüße jetzt ganz herzlich die Autorin dieses Filmes, Inga Tiede von Plus Minus. Einen schönen guten Morgen.
6: Einen schönen guten Morgen zu Ihnen.
0: Frau Tiede, das ist ja nur ein Beispiel, was wir jetzt gerade gesehen haben. Es gibt ja viele Regionen, die sich auf diesen Tourismus insgesamt sehr stark stützen im Moment, auch weiter ausbauen, gab es teilweise auch im Vorfeld schon. Gibt es hier einen richtig massiven Schub für die nächsten Jahre? Womit rechnet die Branche insgesamt?
6: Ja, die Branche rechnet natürlich schon mit einem Anstieg der Übernachtungszahlen derzeit. Wir haben mit Marissa gedreht, nicht nur in Rees, sondern auch am Dümmer See. Dort gibt es bereits so einen ähnlichen Ferienpark. Und die Übernachtungszahlen sind ja konstant gestiegen in den letzten Jahren. Und auch die Betreiber von Marissa gehen davon aus, dass das Potenzial in Deutschland für ähnliche Entwicklungen in Deutschland sehr, sehr groß ist. Deswegen suchen die auch nach weiteren Standorten derzeit.
0: Sie sprechen Dümmer See an, das wäre zum Beispiel ein Bereich, wo man zwar immer schon ein bisschen Tourismus gemacht hat, aber wo die Entwicklung eigentlich nicht so allzu groß war, also dort jetzt großes Potenzial. Was bedeutet denn das für die Kommunen, die dahinter stecken? Wir haben ja gerade schon eine Aussage gehört. Das heißt, das bringt natürlich dann schon neue Arbeitsplätze und auch mehr Geld in die Kasse, oder?
6: Ja, grundsätzlich profitieren Kommunen davon sehr, sehr, sehr stark. Also erst einmal haben sie natürlich dann Einnahmen bei der Gewerbesteuer, wenn Touristen kommen. Und zum anderen ist es dann häufig auch eine Beherbergungssteuer, die dann direkt Geld in die Kassen spült, weil die nicht umlagepflichtig ist. Und zum Beispiel am Dümmer See erzählte uns der Samtgemeindebürgermeister, dass dort 400 Millionen jedes Jahr in die Kasse kommen. Das ist eine ganze Menge für so eine kleine Gemeinde. Und Entschuldigung, es ist falsch, 400.000, die in die Klasse kommen. Selbst das ist eine Menge für diese kleine Gemeinde, die sie dann direkt reinvestieren können in Beleuchtung, in Radwege und so weiter.
0: Das heißt, dann werden aber auch neue Arbeitsplätze geschaffen. Die sind ja meistens im Servicebereich. Aber nichtsdestotrotz, das ist sicherlich für einige Regionen sehr positiv. Aber wir hören natürlich gerade auch aus Niedersachsen, weil Sie jetzt das Beispiel genannt haben, dass dort viele Restaurants und so ja Probleme haben, genug Personal zu bekommen. Kann man denn diesem neuen Ansturm überhaupt gerecht werden, dass wir auch tatsächlich genug Personal dann haben?
6: Sagen wir es mal so, also ich glaube, im Moment haben wir ja doch eine Situation, in der so viele Arbeitsplätze in der Industrie wegfallen, dass es durchaus immer wieder auch Möglichkeiten gibt, woanders hin zu verschieben. Die Tourismusarbeitsplätze sind ja relativ flexibel. Uns sagte der Arbeitsmarktexperte Enzo Weber, dass derzeit 15.000 Arbeitsplätze in der Industrie jeden Monat wegfallen. Es sind nur wenige hundert, die monatlich im Tourismus geschaffen werden. Das ist im Vergleich dazu noch nicht so, dass da so ein ganz, ganz großer Boom ist. Da sind natürlich auch Kräfte vorhanden. Dazu kommt, dass die Arbeitsplätze im Tourismus traditionell halt auch flexiblere Arbeitsplätze sind. Das darf man ja auch nicht vergessen. Das sind auch häufig Frauen, die dort arbeiten. Im Moment scheint es möglich zu sein, zumindest war das die Ansage am Dümmer See, dort Arbeitskräfte zu gewinnen.
0: Nun, was sagen denn die Urlauberinnen und Urlauber dazu? Urlaub in Deutschland ist ja nicht unbedingt billiger als vielleicht im nahen europäischen Ausland, aber man fühlt sich deutlich sicherer, oder?
6: Genau, das ist das Thema. Also viele haben uns auch gesagt bei Interviews, zum einen ist es halt die Frage der Preise natürlich, die eine Rolle spielt. Sie haben es vorhin schon angesprochen. Zum anderen ist es das Thema Sicherheit. Aber Preise spielen definitiv eine Rolle, weil natürlich auch die Anfahrtkosten deutlich geringer sind. Da guckt man dann einfach auch nochmal, was kostet denn der Sprit derzeit? Wie weit, ob ich nach Italien fahre oder eben 200 Kilometer an den nächsten See? Das macht dann schon einen großen Unterschied. Und mittlerweile spielt natürlich auch die Klimakrise eine große Rolle. Viele sagen sich auch, warum soll ich im Sommer zum Beispiel gerade mit Kindern in den Süden reisen? Die Wahrscheinlichkeit, dass es dort sehr, sehr heiß ist, ist groß. Dann bleibt man auch lieber in der Nähe.
0: Dann lassen Sie uns zum Schluss einen Ausblick geben, wie das alles weitergeht. Die Zahlen steigen seit Jahren. Wir haben das ja auch in der Grafik deutlich gesehen. Die Branche ist recht optimistisch. Das heißt, wir müssen vermutlich davon ausgehen, dass die Zahlen weiter nach oben gehen und der deutsche Tourismus vor einem starken Boom steht. Oder was ergeben Ihre Recherchen?
6: Also dazu kann ich jetzt so konkret nichts sagen. Ich glaube, es ist natürlich die Hoffnung der Hoteliers und auch des Gastgewerbes. Grundsätzlich ist es so, es fehlt wohl immer noch an Möglichkeiten der Beherbergung. Das heißt, es sind auch Investitionen nötig. Und das ist halt auch das, was die Kommunen immer wieder feststellen. Also wenn Tourismus kommt, muss natürlich auch was passieren. Es muss ja auch attraktiv werden für Touristen vor Ort dann auch bleiben zu können. Da ist das so ein bisschen, ja, das Thema, wer ist schnell genug, ist dann auch schon die Infrastruktur vor Ort da, um dann einen möglichen Tourismusboom in irgendeiner Form auch gerecht zu werden. Also am Dümmersee ist es zum Beispiel eben genau so auch, dass die Infrastruktur noch ein bisschen hinterherhinkt und dann die Planungshorizonte von Kommunen zu lang sind dann für möglichen Boom.
0: Einschätzungen, Eindrücke und Ausblicke, was den deutschen Tourismus anbelangt. Vielen Dank an Inga Thiede von Plus Minus. Sie haben sich ausführlich mit dieser Thematik beschäftigt. Dankeschön, dass Sie bei uns waren.
6: Herzlichen Dank.
0: Ja, bleibt uns zum Schluss noch der Blick auf den deutschen Aktienindex, der heute wieder deutlich in der Minuszone gestartet ist. Kein Wunder bei den vielen Problemen, die wir überall haben. Der DAX aktuell bei 24.932 Punkten, 191 Punkte weniger als gestern. Die Sorge natürlich weiterhin, der ist der Krieg gegen den Iran und kein Ende in Sicht, trotz der Behauptung des Weißen Hauses. Das Gegenteil sei der Fall. Das war's von uns. Vielen Dank für Ihr Interesse hier an unserer Sendung Update Wirtschaft. Wenn Sie mögen, dann gerne morgen wieder. Bis dahin. Tschüss.

0: Guten Tag, hier ist die Tagesschau in 100 Sekunden. UN-Vollversammlung entscheidet über freien Sitz im Sicherheitsrat. Außer Deutschland bewerben sich auch Österreich und Portugal als nicht ständiges Mitglied in dem Gremium. Bereits gestern wählte die Vollversammlung einen neuen Präsidenten. Der Außenminister von Bangladesch, Rahman, soll ab September das Amt von Annalena Baerbock übernehmen. USA und Iran greifen sich trotz Waffenruhe weiter an. Bei einem iranischen Drohnenangriff auf den Flughafen Kuwait sind nach Angaben des Verteidigungsministeriums mehrere Menschen verletzt worden. Zuvor hatten die USA einen unbeladenen Öltanker vor der Insel Kharg mit einer Rakete beschossen, der einen iranischen Hafen ansteuern wollte. Kabinett berät über Aktionsprogramm zur Kreislaufwirtschaft. Ziel ist es, durch Recycling insbesondere die Abhängigkeit von Rohstoffimporten zu senken. Mit dem Programm soll die Kreislaufwirtschaftsstrategie umgesetzt werden. Bis 2029 sind dafür rund 260 Millionen Euro aus dem Klima- und Transformationsfonds eingeplant. EU will gezielter gegen Waldbrände vorgehen. Einsatzkräfte aus 14 Ländern sollen in besonders gefährdeten Gegenden stationiert werden. Hinzu kommt eine Flotte aus Flugzeugen und Helikoptern. Erst gestern war ein Waldbrand im spanischen Murcia ausgebrochen. Hunderte Menschen wurden in Sicherheit gebracht. DFB-Team in den USA angekommen. In Chicago sollen sich die Spieler an 7 Stunden Zeitunterschied gewöhnen und auch trainieren für ein letztes Testspiel am Samstag gegen die USA. Danach beginnt für die deutsche Elf am 14. Juni die WM-Vorrunde gegen Curaçao in Houston. Das Wetter? Von der Ostsee bis nach Sachsen zeitweise regnerisch, sonst bei lebhaftem Wind mal Sonnenschein, mal dichtere Wolken. Dazu ein paar Schauer und Gewitter. 15 bis 23 Grad. Guten Morgen, willkommen bei Tagesschau 24. Die Spannungen mit Iran im Nahen Osten verschärfen sich wieder. Bernd, bring uns mal auf den Stand. Was ist passiert und was passiert gerade?
1: Ja, wir müssen es vielleicht noch mal ein bisschen in die Reihenfolge bringen, was denn gestern Abend, heute Nacht unserer Zeit dort passiert ist. Da gibt es erstmal ein paar Bilder, die von CENTCOM, das ist das US-Militär in der Region, freigegeben worden sind. Wir können sie nicht verifizieren. Das ist ein Tanker, der Iran anlaufen wollte. Und der ist dann von US-Truppen beschossen worden und auch so schwer getroffen worden, dass er dann seine Fahrt wohl, so heißt es zumindest aus US-Quellen, nicht mehr fortsetzen könnte. Bei allen Angaben müssen wir uns da auf die Angaben des Militärs verlassen. Nachprüfen können wir das zur Stunde nicht. Daraufhin gab es dann noch weitere Angriffe. Und zwar wurde dann noch ein Flughafen in der Nähe der Straße von Hormuz auf iranischer Seite beschossen von dem US-Militär. Dort soll es wohl um Raketen oder Drohnen gegangen sein, die von dort hätten aufsteigen können oder aufgestiegen sind. Iran hat dann geantwortet und die einzigen Bilder, die ich da momentan habe, sind welche aus Kuwait. Das soll eine Drohne sein, von Iran abgefeuert und dann eben von kuwaitischer Seite auch abgeschossen. Hat also keinen Schaden angesehen. Aber es sieht noch etwas anders aus. Das wird am frühen Morgen gemeldet. Der Flughafen von Kuwait ist beschossen worden mit wohl iranischen Drohnen oder Raketen. Und ein Terminal ist getroffen worden. Der Flughafen hat seinen Betrieb momentan eingestellt. Es soll auch mehrere Verletzte gegeben haben. Und last but not least die USA. Die melden noch, es hätte diverse iranische Angriffe gegeben auf US-Truppen in der Golfregion. Die seien aber alle abgewehrt worden. So ist die Lage etwas unübersichtlich, aber man kann zumindest zusammenfassen, die Spannungen, sie verschärfen sich.
0: Schauen wir auf einen weiteren Kriegsschauplatz, der im Fokus steht, Russlands Krieg gegen die Ukraine. Gestern wieder verheerende Angriffe auf Städte in der Ukraine mit vielen Toten. Heute werden aus Russland Gegenschläge gemeldet. Was ist da los?
1: Auch da müssen wir wieder, wie bei allen Angaben im Krieg, sehr vorsichtig sein. Das sind alles Meldungen von verschiedenen Quellen, die nicht immer hundertprozentig nachprüfbar sind. Fangen wir mal an mit einer Karte, die ich mitgebracht habe. Russland sagte, ein Bus, der von Moskau Richtung besetzter Krim, von Russland besetzter Krim unterwegs gewesen sein soll, der soll in der Nähe der Stadt Jenakiewe von einer ukrainischen Drohne getroffen worden sein. 7 Tote, 11 Verletzte, so sagt zumindest Moskau. Wie gesagt, gesagt, auch Angaben. Ich habe keine Bilder und wir können sie nicht nachprüfen. Aber andere Bilder, die vielleicht ein bisschen mehr Aufmerksamkeit heute verdienen, das sind diese Bilder aus St. Petersburg, am Morgen überspielt. Und der Präsident Zelensky der Ukraine hat es auch gerade eben veröffentlicht. Die Ukraine hat wohl ein Ölterminal angegriffen in der Nähe von St. Petersburg. Dichte Rauchschwaden sind über der Stadt. Der Gouverneur der Region St. Petersburg, der russische Gouverneur, hat gesagt, es seien drei nicht näher bezeichnete Infrastrukturprojekte der Stadt getroffen worden. Auch das ist momentan nicht nachprüfbar, aber auf jeden Fall dort ein relativ großes Feuer. Zumindest kann man das anhand der Rauchsäulen und diverser Korrespondentenberichte sehen.
0: Besonders die Berichte aus St. Petersburg dürften ja Aufmerksamkeit erwecken, denn dort findet ja gerade auch das internationale Wirtschaftsforum Russlands statt, nicht wahr?
1: Ja, das ist das Aushängeschild Russlands. Man will damit die internationale Wirtschaft, zumindest die, die Russland noch nicht sanktioniert hat, dort an einen Tisch bringen, auch Geschäfte abschließen, so verspricht es zumindest die Internetseite. Und wir haben hier auch noch mal ein paar Bilder vom Ausbau. Es ist natürlich eben auch eine Prestigeveranstaltung des russischen Machthabers Putin, der dieses Forum ja maßgeblich immer fördert. Besonders in den Fokus geraten hier in Deutschland ist das Forum, weil auch wohl vier AfD-Politiker, so wird teilweise berichtet, auch teilweise von denen selbst bestätigt, dort an diesem Forum teilnehmen sollen. Und das stößt vor allen Dingen auch bei den anderen Parteien im Bundestag auf heftige Kritik. Hören wir mal rein, was zu diesem Besuch der AfD-Politiker beim Wirtschaftsforum in St. Petersburg Jürgen Hart von der CDU-CSU-Fraktion gesagt hat.
2: Es gibt überhaupt keinen Anlass dafür zu glauben, dass man in irgendeiner Weise ernsthaft und ehrlich mit Putin oder seinen Gefolgsleuten reden kann. Putin hat uns ja über Jahre belogen. Er hat uns noch wenige Tage vor dem Angriff auf die Ukraine 22, auf den Frontalangriff, alle westlichen Staats- und Regierungschefs, die dort bei ihm waren bzw. mit ihm telefoniert haben, der Paranoia bezichtigt. Er würde in keiner Weise einen Krieg gegen die Ukraine planen. Das wäre alles westliche CIA-Propaganda. Und wenige Tage später kam der Angriff. Was sollen Gespräche mit jemandem, dem man nicht vertrauen kann, unter diesen Bedingungen? Und erst recht, was sollen Gespräche durch Personen, die dafür nicht legitimiert sind? Das ist die deutsche Bundesregierung, die für ihre Außenpolitik ein Mandat des Deutschen Bundestages hat, aber nicht die Kollegen von der AfD.
1: Ja. Also heftige Kritik an der AfD. Es sind, so heißt es zumindest, mindestens zwei Politiker des Deutschen Bundestages von der AfD und des Weiteren ein Europapolitiker, ein Landespolitiker. Also wir werden uns dieses Wirtschaftsforum natürlich anschauen heute und natürlich auch über die Ereignisse in St. Petersburg im Laufe des Vormittags noch berichten.
0: Und zum Schluss unseres Updates haben wir öfter mal Meldungen, die ein bisschen abseits der zentralen Meldungen liegen. Dieses Mal gibt es Bilder von einem Bär in Japan, der aber gar nicht so niedlich ist.
1: Nein, absolut nicht. Es sind Bilder einer Überwachungskamera auf einem Parkplatz eines Firmengeländes. Und das schauen wir uns mal an. Und da sieht man, dass da unten rechts ein Mann ist auf der Flucht vor einem Bär. Der fällt ihn dann auch. Es geht noch ein paar Mal im Kreis. Sieht erst aus, als wollte der Bär spielen. Aber ich glaube, das will er nicht. Und er reißt dann tatsächlich den Mann zu Boden. Er wird verletzt. Insgesamt bei dieser Attacke und anderen Attacken des Bären 4 Verletzte. Und jetzt schauen wir noch mal auf ein paar Bilder. Der Bär hat damit nämlich nicht aufgehört, sondern er wurde dann noch überall bei diesem Firmengelände und einem benachbarten Firmengelände noch mehrmals gesichtet. Hier sehen wir ihn. Der hat auch ein ordentliches Tempo drauf. Da kann man nicht mal einfach so weglaufen. Nach Augenzeugenberichten soll der Bär dann tatsächlich noch auf ein Dach gestiegen sein. Ist dann noch mal diverse Male über dieses Firmengelände hin und her gelaufen. Hat sich da anscheinend selber wahrscheinlich erschrocken, wo er da gelandet ist. Und ist dann am Ende auch tatsächlich irgendwie verschwunden. Er ist zumindest nicht gesehen worden. Das sind zumindest meine Informationen. Aber das Ganze hat auch was Ernstes. Ich habe gesagt, 4 Verletzte. Und ich habe noch mal nachgeschaut. Es gibt Berichte, allein im letzten Jahr in Japan sollen 13 Menschen durch Bärenattacken getötet sein. Also die sehen kuschelig aus, sind es aber nicht.
0: Ja, und wenn man einem Bär begegnet in freier Wildbahn, ganz wichtig, nicht wegrennen, sondern anschauen und langsam rückwärts gehen und ganz ruhig mit dem Bär reden. Denn wenn man rennt, ist man eine Beute für den Bären. Bisschen Klugscheißerei von jemandem, dem noch niemals ein Bär begegnet ist, aber ich habe mich im Internet informiert.
1: Vielen Dank. Ja, sehr schön, das war nämlich, dann hat ja der Mann am Anfang, den wir da eben gesehen haben, alles falsch gemacht.
0: Es ist der Instinkt wegzurennen, aber in dem Fall ruhig bleiben, rückwärts gehen, langsam und ruhig reden. Ja.
1: Okay. Ich werde es mir merken.
0: Okay, bis nächstes Mal. Schon mehrere Male war Deutschland Teil des UN-Sicherheitsrats und nun möchte es die Bundesregierung erneut werden. Sie hat sich für 2027 und 2028 um einen Sitz als nicht ständiges Mitglied im mächtigsten Gremium der Vereinten Nationen beworben. Bei der Abstimmung heute in der UN-Generalversammlung wird ein knappes Rennen erwartet. Denn auch Österreich und Portugal bewerben sich um den Sitz und treten direkt gegen Deutschland an.
3: Ein lauer Abend am East River. Deutschland hat geladen und präsentiert sich nicht nur kulinarisch von seiner besten Seite. Der Außenminister tourt seit Tagen durch New York, schüttelt Hände und führt Last-Minute-Gespräche. Es geht um jede Stimme bei dieser Wahl um einen Platz im Sicherheitsrat.
4: Wir wissen zu gut, nur zu gut, die Arbeit dort ist nicht einfach. Entscheidungen zum Wohle aller erfordern harte Verhandlungen und den Willen zum Kompromiss von und mit allen. Daran wollen wir uns mit aller Kraft beteiligen und daran wollen wir arbeiten.
3: Der Sicherheitsrat gilt als das höchste und mächtigste Gremium der Weltgemeinschaft. Er besteht aus 15 Staaten, 5 davon sitzen ständig am Tisch, die USA, China, Russland, Frankreich und Großbritannien. Nur sie haben ein Vetorecht. Die 10 nicht ständigen Mitglieder werden für 2 Jahre gewählt. Deutschland ist einer der wichtigsten Player in Europa und eine wachsende Macht auf der Weltbühne. Es ist auch einer der größten Geldgeber der UN. All das hat großes Gewicht in UN-Kreisen. Viele Länder wissen, was Deutschland zu bieten hat bei den Themen Frieden und Sicherheit. Apfelstreusel oder Kaiserschmarrn? Österreich gilt als Deutschlands schärfster Konkurrent bei dieser Wahl. Wadephul gibt sich optimistisch und hat bereits große Pläne. Er will die nichtständigen Mitglieder stärken als Gegenpol zu den Vetomächten, die, egal ob bei Ukraine oder Gaza, regelmäßig alle Friedensbemühungen blockieren.
0: Ein schwerwiegender Polizeifehler sorgte im britischen Southampton für gewaltsame Ausschreitungen. Der Hintergrund: Im Dezember hätten die Beamten einen 18 Jahre alten Studenten wegen einer vermeintlich rassistischen Tat festgehalten. Doch in Wahrheit war der Student von einem 23-jährigen Mann niedergestochen und dann von der Polizei fälschlich beschuldigt worden. Am Montag ist nun der eigentliche Täter, der 23-Jährige, zu lebenslanger Haft verurteilt worden. Während des Prozesses war ein Video öffentlich geworden, das zeigt, wie Polizisten dem schwer verletzten Studenten damals Handschellen anlegten, anstatt ihm zu helfen.
5: Diese Aufnahmen eines Polizisten sorgen für heftige Proteste im britischen Southampton. Die Bodycam-Bilder zeigen einen Einsatz aus Dezember. Auf dem Boden liegt der 18-jährige Henry Novak. Die Polizisten dachten, Novak hätte einen anderen, Vikram Dikwa, Angehöriger der Religionsgemeinschaft Sikh, rassistisch beleidigt. Doch in Wahrheit hatte Dikwa zuvor den 18-Jährigen niedergestochen und im Anschluss die Beamten belogen. Ich kann nicht atmen, sagt der fälschlich Festgenommene zu den Polizisten, doch die reagieren nicht. Henry Novak stirbt wenig später. Nach weiterer Aufklärung wurde Vikram Dikwa am Montag zu einer lebenslangen Haftstrafe verurteilt. Die Familie des Opfers fordert weitere Untersuchungen. Wir machen Vikram Dikwa allein und zu 100% für den brutalen Mord an unserem Sohn verantwortlich. Aber Henry hätte nicht auf den Straßen von Southampton sterben dürfen, während er sich im Polizeigewahrsam befand. Die Art und Weise, wie er behandelt wurde, war unmenschlich und entwürdigend.

0: Ich möchte, dass die Angelegenheit aufgebauscht wird. Sie hat Schreckliches durchleben müssen. Sie möchte nicht, dass daraus politisches Kapital geschlagen wird. Die Polizei hatte sich nach dem Gerichtsurteil wegen ihres Fehlverhaltens öffentlich entschuldigt. Eine unabhängige Aufsichtsstelle für Polizeiverhalten prüft nun den Fall.
1: Social-Media-Plattformen können für Kinder und Jugendliche gefährlich sein. Deshalb wird diskutiert, ob der Zugang zu den sozialen Medien bis zu einem bestimmten Alter verboten werden sollte. In Australien gibt es seit einem halben Jahr ein solches Verbot für Kinder und Jugendliche unter 16 Jahren. Länder wie Spanien, Frankreich oder Österreich planen Ähnliches. Hierzulande gibt es teilweise bereits Regeln für die Handynutzung an Schulen, aber die fallen je nach Bundesland sehr unterschiedlich aus. Wie eine einheitliche Regelung in Deutschland aussehen könnte, dazu erwartet die Bundesregierung Ende des Monats Vorschläge einer Expertenkommission.
2: 7 Stunden, aber ich war gestern krank.
3: Jonna, 15, und Luise, 16, vergleichen Bildschirmzeiten.
2: Also mein Tagesdurchschnitt ist 1 Stunde 59.
3: Zum Telefonieren, Chatten und vor allem
2: Instagram bei mir. Instagram und WhatsApp.
3: Würden Jonna und Luise statt in Potsdam in Sydney zur Schule gehen, dürfte Luise mit 16 Jahren Social Media nutzen und Jonna mit 15 noch nicht. Wäre das auch eine Regelung für Deutschland?
2: Ich glaube, wir sind vor allem der Auffassung, dass es auf jeden Fall eine Einschränkung braucht, aber denken, dass ein Verbot nicht der richtige Weg dafür ist. Denn wie man auch in Australien sieht, funktioniert es da überhaupt nicht. 70% der Jugendlichen nutzen Social Media trotzdem noch so weiter.
3: Das Wort Verbot. Auch viele in der Politik tun sich schwer damit.
4: Ronja, du hast gesagt, das ist doch wichtig, dass Jugendliche Zugang zu Apps haben. Ihr braucht einen Messenger-Dienst. Ist mir doch vollkommen klar, das gehört zu eurem Leben dazu. Ihr kommuniziert über Apps. Die muss es natürlich für euch geben.
3: Beide Ministerinnen kennen die Debatte um ein Social-Media- und Handyverbot für Kinder gut. Dennoch, so richtig reinversetzen können sich die Erwachsenen nicht in die Jugendlichen, findet Jonna.
2: Zwischen vielleicht 16 und 35, das ist das Alter, wo sich die Leute mit Social Media auskennen, wo sie ein bisschen in Social Media reingewachsen sind.
5: Dankeschön. Also ich finde, da müssen auch die Eltern, die Erwachsenen mit in die Pflicht genommen werden, die eben auch ein verantwortliches Medienverhalten haben müssen und das auch vorleben müssen.
3: Denn ein Leben ohne Handy kann sich auf das Wohlbefinden auswirken, zeigte ein Experiment vor kurzem. Forscher ließen über 72.000 Jugendliche 3 Wochen lang komplett aufs Handy verzichten. Das Ergebnis? Besserer Schlaf, weniger depressive Symptome, sagten viele Jugendliche. Im April hat sich Hubigs SPD-Fraktion für ein Social-Media-Verbot für unter 14-Jährige ausgesprochen. Bildungsministerin Prien dagegen will einen besseren Kinder- und Jugendschutz von den Social-Media-Plattformen.
2: Ich denke auch, dass Schutz ein sehr wichtiger Faktor ist. Gleichzeitig frage ich mich, wie soll das umgesetzt werden? Wie soll Deutschland einer Plattform, also Meta, irgendwie erzählen, dass sie jetzt eine Jugendform in ihre Plattform aufnehmen sollen?
3: Am Ende bleiben bei Luise Zweifel.
2: Ich vermute, dass es in den folgenden Generationen besser wird und es mehr Schutz für die Kinder geben wird, einfach weil die Eltern dann selbst damit groß geworden sind und selbst wissen, was hat das für Ausmaße und wie hat es mich selbst damals beeinflusst.
1: Überraschend ist das neue Ergebnis der Untersuchung des Paritätischen Wohlfahrtsverbands über Armut in Deutschland nicht. Strom, Gas und Lebensmittelpreise sind stark gestiegen und damit auch die Zahl der von Armut Betroffenen. Der Untersuchung zufolge sind es in Deutschland inzwischen fast 13,5 Millionen Menschen.
6: Einfach einen Tagesausflug in den Kölner Zoo machen, das ist für Christina Jung und ihren Sohn finanziell nicht möglich. Sie ist alleinerziehend, lebt mit dem 3-Jährigen in einer Mietwohnung in Freudenberg im Siegerland. Nach der Trennung von ihrem Partner musste sie ihren Rentensparvertrag auflösen für neue Möbel.
7: Ich habe wirklich Existenzängste, wie das weitergeht. Ich muss nächste Woche mit meinem Auto zur Inspektion. Und schlafe seit 2 Wochen schlecht, weil ich nicht weiß, wie ich diese Inspektion bezahlen soll, wenn was dran ist.
6: Jung arbeitet als Augenoptikerin in Teilzeit und lebt von monatlich insgesamt rund 1.800 Euro. Darin enthalten sind auch Unterhalt und Kindergeld. Nach Abzug der Fixkosten bleiben nach ihren Angaben noch 200 bis 300 Euro für Kleidung, Spielzeug oder Reparaturen. Laut Paritätischem Wohlfahrtsverband liegt sie damit unterhalb der Armutsschwelle. Denn sie hat weniger als 60%

0: % des mittleren Nettoeinkommens. Für Alleinerziehende mit einem Kind sowie bei Jung liegt die bei 1.879 Euro, für Alleinlebende bei 1.445 Euro und für Familien mit zwei Kindern bei 3.035 Euro. Diese relative Einkommensarmut betrifft rund 13,3 Millionen Menschen in Deutschland. Ein neuer Höchststand.
1: Besonders von Armut betroffen sind in hohem Maße arbeitslose Menschen, sind Menschen mit Kindern, alleinerziehende Menschen. Aber in sehr großem Umfang, jeder fünfte Armutsbetroffene ist Rentnerin oder Rentner. Das ist eine Entwicklung. Und viele Armutsbetroffene sind auch armutsbetroffen, obwohl sie einer Erwerbstätigkeit nachgehen.
0: Das heißt, trotz Arbeit oder Rente reicht das Geld zwar zum Leben, aber nicht für soziale Teilhabe. Der Verband nennt das eine krisenhafte Situation. Anders bewertet das Bundesarbeitsministerium die Zahlen des Berichts. Die mittleren Einkommen seien gestiegen, dadurch fielen nun mehr Haushalte unter die genannte Armutsschwelle. Dies sage aber nichts über die tatsächliche Armut aus. Die Armutsrisikoquote ist eine statistische Maßgröße für die Einkommensverteilung, die eben keine Informationen über die individuelle Bedürftigkeit liefert. Die Sozialverbände warnen vor einer wachsenden Ungleichheit. In der Koalition ist aber klar, der Sozialstaat muss reformiert werden.
2: Wir müssen die Dinge erwirtschaften, die wir verteilen. Aber was immer klar sein muss, dass es Menschen gibt, die auf der Schattenseite leben, dass die immer Unterstützung bekommen. Und das ist Ziel der Bundesregierung. Und daran wird sich nichts ändern.
0: Die aktuellen politischen Debatten verursachen bei Christina Jung Zukunftsängste.
3: Alle Vorschläge, die kommen aktuell, schlagen ja noch mehr in diese Kerbe rein. Dass gekürzt werden muss, dass wir uns den Sozialstaat so, wie er jetzt ist, nicht mehr leisten können.
0: In den Sommerferien wird sie mit ihrem Sohn hin und wieder ins Freibad gehen. Ein Urlaub ist finanziell nicht drin.
4: Über den Armutsbericht hat mein Kollege Ingo Zamperoni in den Tagesthemen mit dem Armutsforscher Olaf Groh-Samberg gesprochen. Er ist Professor an der Uni Bremen und auch Gutachter für die Bundesregierung. Die erste Frage war, was die Hauptgründe für den stetigen Anstieg der Armut in Deutschland sind.
5: In der Tat ist es nicht einfach, die Ursachen zu bestimmen. Und der Trend, den Sie angesprochen haben, ist ein langfristiger. Also eigentlich steigt die Armut in Deutschland schon über die letzten 3 bis 4 Jahrzehnte kontinuierlich an. Und sie hört irgendwie nicht auf zu steigen. Und wir hatten immer wieder andere oder unterschiedliche Phasen. Mal war es die ansteigende Arbeitslosigkeit, dann ist die Arbeitslosigkeit zurückgegangen nach 2004, die Armut aber nicht, sie ist weiter gestiegen. Wir hatten eine Ausdehnung des Niedriglohns. In den letzten Jahren haben wir gesehen, dass das Mindestlohngesetz beim Niedriglohn geholfen hat. Aber ja, dann kam Pandemie und weitere Krisen. Also der Trend einer ansteigenden Armut scheint nicht aufzuhalten zu sein.
6: Die Bundesregierung will es trotzdem versuchen, diesen Trend aufzuhalten, will zeitnah die Sozialversicherungen und das Steuersystem reformieren. Das soll Kosten senken, soll mehr Wachstum für die Wirtschaft bringen, sprich mehr Wohlstand. Vor dem Hintergrund des heutigen Berichts, was sollte in diesem Reformpaket drin sein?
5: Also man muss bezweifeln, dass weitere Kürzungen im Sozialstaat, die angeblich Wachstum generieren sollen, was dann unten ankommt, dass diese Strategie funktioniert. Das würde ich sehr stark bezweifeln. Denn ja, wie gesagt, die Armut wächst und wächst. Und Kürzungen im Sozialstaatsbereich, auch wenn damit die Hoffnung verbunden werden soll, dass das Wohlstand generiert, da hätte ich meine Zweifel, dass der am Ende unten ankommt. Ich glaube, wir müssen wirklich viel eher darüber nachdenken, wie wir die Sozialsysteme wirklich besser armutsfest machen können.
6: Und wie könnten wir das? Haben Sie da Vorschläge?
5: Naja, eben nicht durch Kürzungen, sondern durch eine bessere Grundsicherung, vielleicht auch durch eine solidere Grundsicherung. Dadurch, dass wir gucken, dass wir die Renten stabilisieren. Dieser Bericht zeigt ja auch auf, dass wir jetzt in den letzten Jahren eine deutlich zunehmende Altersarmut haben, die wir eigentlich schon vor 10 Jahren prognostiziert haben, weil das war absehbar, dass die kommen wird. Also wären auch Rentenkürzungen hier ein Problem, vor allem eben am unteren Rand. Also man muss gucken, dass die Sozialversicherungssysteme am unteren Rand armutsfester werden, aber dass auch die Grundsicherung eben besser greift.
6: Die Studie weist ja auch eine Kluft zwischen Regionen in Deutschland auf. Wird sich die auch weiter verstärken?
5: Ja, also auch da hatten wir unterschiedliche Entwicklungen. Also die Kluft zum Beispiel zwischen Ost- und Westdeutschland ist jetzt nicht dramatisch weiter aufgegangen. Die ist noch da, aber hat

0: sich eigentlich tendenziell ein klein bisschen geschlossen. Dafür sehen wir jetzt, dass wir eine Nord-Süd-Kluft zunehmend haben. Also auch regionale Disparitäten spielen natürlich eine Rolle.
1: Und gleichzeitig sehen wir auch einen Anstieg der Zahl sogenannter Superreicher. Geht da die Schere arm-reich wirklich auch weiter auseinander oder sind das halt nur die Extremen an den Rändern?
0: Nein, absolut nicht. Das ist in der Tat der zentrale Punkt. Die Zunahme der Armut geht wirklich einher, auch schon seit Jahrzehnten, mit einer Zunahme auch des, nicht nur des Superreichtums, der hat auch extrem zugenommen. Aber wir sehen auch, dass die oberen, in den oberen Einkommensbereichen, in den Wohlstandslagen, dass wir auch da eine kontinuierliche Zunahme haben. Also wir haben nicht nur eine starke Armut in diesem Land, wir haben mittlerweile auch eine sehr große Gruppe, das sind mittlerweile über ein Viertel der Bevölkerung, die in sehr wohlhabenden Lagen leben. Und diese Gruppe ist genauso stark expandiert oder angestiegen wie am unteren Rand die Gruppe der Armut und entsprechend schrumpft der Anteil der Menschen in Deutschland, die sich in mittleren Lagen bewegen. Also es ist eine Polarisierung oben und unten.
1: Und welche Auswirkungen hat das dann auf die Gesellschaft, auf den Zusammenhalt hier auch hierzulande?
0: Ja, gravierende. Also würde ich schon denken und ich glaube, dass man es auch sehen kann. Man sieht es etwa an der Entwicklung des politischen Vertrauens, das in unteren Einkommensgruppen tatsächlich sehr stark weggebrochen ist, während es in den oberen noch recht stabil ist. Wir sehen es an vielen Konflikten, an gesellschaftspolitischen Themen, die wir zu verhandeln haben. Wir haben viele Transformationen als Gesellschaft vor uns, wo es wichtig ist, dass die Gesellschaft zusammenwirkt, dass wir einen Zusammenhalt haben und dass wir gemeinsam an diesen Transformationen arbeiten. Das wird sehr schwierig, wenn es so große ökonomische Ungleichheiten in diesem Land gibt, sodass die Unteren immer befürchten müssen, dass sie erneut diejenigen sind, die den Kürzeren ziehen, während am oberen Rand, sag ich mal, sich reiche oder wohlhabende Menschen aus vielen Dingen auch rauskaufen können, die in diesem Staat nicht gut laufen.
1: Der internationale Kunstmarkt ist voll von Fälschungen. Der Betrug steht oft im Zusammenhang mit viel Geld. Inzwischen ist die Kriminalpolizei technisch so gut ausgestattet, dass sie häufiger Kunstplagiate enttarnen kann. Wie sie das macht, zeigt ein Beispiel aus Berlin.
2: Ganz schön bunt hier für eine Behörde. Im Berliner Landeskriminalamt, Fachkommissariat 444 für Kunstdelikte.
3: Also das sind alles Fälschungen, Tatsache aus vorangegangenen Strafverfahren. Ich glaube, das einzige Original bin ich hier drin.
2: Hier zum Beispiel ein falscher Martin Kippenberger.
3: Die Betrüger wollten damals mehrere hunderttausend Euro haben für dieses Werk.
2: Aber dazu kam es nicht mehr. René Allange und seine Truppe erwischten die Fälscher. Genau wie bei dieser Skulptur, die Sinnende, vorgeblich vom berühmten Bildhauer Lehmbruck. Sollte sie 1 Million Euro bringen bei einer Auktion, aber Füße und Hände waren ungewöhnlich grob gestaltet. Der Betrug flog auf, die Fälscher wurden verurteilt, nun steht sie neben dem Schrank im Vernehmungszimmer. Raubüberfälle, Autoverschiebungen, das waren seine Themen. Dann suchte er eine neue Herausforderung, streifte sich weiße Handschuhe über und widmete sich fortan der Kunst. Ein aktueller Fall ist diese Zeichnung, vorgeblich von Egon Schiele, einem österreichischen Künstler. Ein Anruf bei einer New Yorker Kunstexpertin hilft weiter.
3: Ihr haben wir Abbildungen geschickt von diesem Werk und sie hat praktisch anhand der Abbildungen schon geurteilt und hat gesagt, das sieht sehr ungewöhnlich aus. Sie tendiert eher dazu, dass es nicht von Egon Schiele ist.
2: Aber Verdacht ist noch kein Beweis. Jetzt beginnt die Analyse. Zunächst wird das Werk fotografiert mit UV-Licht, mit Infrarot und normalem Licht, von allen Seiten mit modernster Technik.
4: Da stehen wir schon ganz weit vorne und sind da auch bundesweit eigentlich mit am besten, wenn nicht sogar am besten ausgestattet.
2: Und weiter geht es im Kriminaltechnischen Institut des LKA. Hinein mit dem Bild in das Mikroröntgenfluoreszenzspektrometer mit Namen Tornado. Und schon ist der Blick aufs Bild reine Chemie. Titan, Barium, Silizium, Strontium und vieles mehr. Nächstes Labor, die Stunde der Wahrheit naht. Eigentlich beschäftigen sich die beiden Chemikerinnen mit Autolacken. Wichtig bei Unfällen, nun also Kunst. Die Laserstrahlen richten sich gezielt auf die blaue Farbe auf dem Rücken.

0: Das Blau verrät es, Kupferphthalocyanin. Das gibt es erst seit Ende der 1920er Jahre. Da war der Künstler schon tot.
1: Da haben wir uns gefreut, weil das passt zeitlich nicht zu den Lebensdaten des Künstlers. Also kann Herr Schiele das nicht gemalt haben.
2: Wir geben schon gerne zu, dass wir die Kunstwerke sehr gerne untersuchen. Ja.
1: Es ist ja eine vollkommen andere Welt.
0: Das unrühmliche Ende einer Fälschung, Endstation Lagerraum. Eigentlich wollte die Besitzerin es zurück, aber das hat die Justiz nicht zugelassen. Für René Allange alles in allem ein gutes Ende.
3: Ich freue mich einfach, mit dieser Arbeit verbunden zu sein, dass man praktisch Künstlern und Kunstwerken gerecht wird, dass man auch so ein bisschen dafür sorgt, dass die Wahrheit ans Licht kommt.
0: Seine Aufklärungsrate ist hoch, Kunstfälscher haben es schwer in Berlin.

0: Guten Tag, willkommen bei Tagesschau 24. In New York entscheidet die UN-Vollversammlung heute darüber, ob Deutschland für 2027 und 2028 nicht ständiges Mitglied im Sicherheitsrat der Vereinten Nationen wird. Auch Österreich und Portugal bewerben sich dafür. Um in das höchste Gremium der Vereinten Nationen gewählt zu werden, ist eine Zweidrittelmehrheit der 193 Mitgliedstaaten nötig. Am Abend wählte die UN-Vollversammlung bereits einen neuen Präsidenten. Der Außenminister von Bangladesch, Rahman, soll ab September das Amt von Annalena Baerbock übernehmen. Iran hat einen größeren Angriff auf Ziele in der Golfregion durchgeführt. Mehrere ballistische Raketen und Drohnen seien abgefangen worden, teilte das US-Militär mit. Laut Iran handelte es sich um einen Vergeltungsschlag. Zuvor hatten die USA in der Straße von Hormus einen unbeladenen Öltanker mit einer Rakete außer Gefecht gesetzt. Dieser hatte versucht, einen iranischen Hafen anzulaufen. In Washington gehen die Gespräche zwischen israelischen und libanesischen Regierungsvertretern weiter. Bei dem Treffen soll eine Lösung für den Konflikt zwischen Israel und der Hisbollah-Miliz gefunden werden. Bislang äußerten sich die Verhandlungspartner nicht. Die derzeit geltende Waffenruhe ist brüchig. Beide Seiten werfen sich weiter gegenseitige Angriffe vor. Das Bundeskabinett berät am Vormittag über ein Aktionsprogramm zur Stärkung der Kreislaufwirtschaft. Dabei geht es vor allem darum, durch Recycling eine Abhängigkeit von Rohstoffimporten zu senken. Mit dem Programm soll die nationale Kreislaufwirtschaftsstrategie umgesetzt werden. Bis 2029 sind dafür mindestens 260 Millionen Euro aus dem Klima- und Transformationsfonds eingeplant. Die Umweltschutzorganisation WWF fordert verbindlichere Ziele. Millionen Mieter in Deutschland sind von ihren Wohnkosten überlastet. Das zeigt eine Studie des Instituts Wohnen und Umwelt im Auftrag des Deutschen Mieterbunds. Demnach wenden rund 3,2 Millionen Mieterhaushalte mehr als 40% ihres Nettoeinkommens für das Wohnen auf. Bei weiteren 3,4 Millionen Haushalten sind es 30 bis 40%. Die Präsidentin des Deutschen Mieterbunds, Weber Moritz, spricht von alarmierenden Zahlen. Die Bundesregierung müsse Mieterinnen und Mieter vor weiteren Belastungen schützen. Die Weltwetterorganisation WMO rechnet in den kommenden Monaten mit mehr Extremwetter. Ungewöhnlich hohe Meerestemperaturen im tropischen Pazifik kündigen demnach das Wetterphänomen El Niño an. Damit steige das Risiko für Dürren, Überschwemmungen und Rekordtemperaturen. UN-Generalsekretär Guterres warnte vor den Folgen. El Niño-Bedingungen würden Öl in das Feuer der globalen Erwärmung gießen. Er forderte mehr Klimaschutz und den Ausbau von Unwetterfrühwarnsystemen. Die EU will gezielter gegen Waldbrände vorgehen. Dazu werden fast 800 Feuerwehrleute aus 14 Ländern in besonders gefährdeten Gegenden stationiert. Hinzu kommt eine EU-Flotte aus Flugzeugen und Helikoptern. In Südeuropa ist die Waldbrandgefahr bereits sehr hoch. So kämpfen Einsatzkräfte aktuell rund um das spanische Murcia gegen Feuer, die durch Winde immer wieder angefacht werden. Die deutschen Fußballherren sind sicher in den USA gelandet. In Chicago sollen sich die Spieler an 7 Stunden Zeitunterschied gewöhnen und auch trainieren für ein letztes Testspiel am Samstag gegen die USA. Danach beginnt für die deutsche Elf am 14. Juni die WM-Vorrunde gegen Curaçao in Houston.
1: Guten Morgen, meine Damen und Herren. Herzlich willkommen zum Update Wirtschaft. Schön, dass Sie dabei sind. Wir wollen Ihnen wieder einen Überblick geben über die wichtigsten Themen aus der Welt der Wirtschaft und der Finanzen. Und in diesen unruhigen Zeiten gibt es natürlich immer viel zu analysieren, zu beobachten und zu besprechen. Wir wollen darauf eingehen, wie werden die Märkte reagieren, da sich immer mehr abzeichnet, dass die Inflation deutlich steigt und die Europäische Zentralbank in der kommenden Woche voraussichtlich die Zinsen deutlich anhebt. Wir wollen auf eine KI-Messe in San Francisco schauen und beleuchten, wohin gehen die nächsten Trends und was bedeutet das für uns Verbraucherinnen und Verbraucher. Und wir wollen auf die Urlaubsbranche schauen, denn die vielen Sorgen rund um den Osten, wo es sehr schwierig ist, mittlerweile hinzureisen, wegen des Krieges gegen den Iran, aber auch im Westen, wo nicht alle gerne hinreisen möchten wegen Donald Trump, führen dazu, diese Probleme dass der Inlandstourismus deutlich, deutlich zunimmt. Was das für Folgen hat und was das bedeutet, auch dazu mehr in dieser Sendung. Insgesamt gibt es bei vielen Verbraucherinnen und Verbrauchern im Moment ja große Sorgen. Nicht nur an den Tankstellen sind die Preise deutlich gestiegen, sondern auch im Supermarkt. Und diese Tendenz setzt sich weiter fort. Gestern hat Eurostat, das Europäische Statistikamt, die neuesten Daten zur Inflationsentwicklung dargestellt für den Mai. Und die sehen nicht ganz so toll aus. Die Europäische Zentralbank, die ja ganz genau darauf achtet, hat diese Daten auch analysiert. Und die wollen wir uns jetzt mal etwas näher anschauen. Vor dem Krieg gegen den Iran lag ja die Inflationsrate in Deutschland deutlich unter 2% und damit unterhalb des Zielwertes, den die EZB anstrebt, nämlich von 2%. Aber mit Beginn des Krieges stieg das natürlich sofort an auf 2,6% im März. Jetzt im Mai ist die Inflationsrate im Euroraum auf 3,2% gestiegen. Und im Sommer, davon geht man aus, dürfte sie weiter deutlich anziehen. Viele Experten und auch viele in der EZB glauben mittlerweile, dass die 4% im zweiten Halbjahr spätestens voraussichtlich erreicht wird. Und das macht natürlich vielen Sorgen. Ich begrüße ganz herzlich Thomas Kruse von Amundi, der Vermögensverwaltung, einer der ganz großen in Europa. Einen schönen guten Morgen.
2: Guten Morgen.
1: Herr Kruse, bleiben wir erstmal bei dieser Inflationsentwicklung. Ist ja ziemlich massiv. Gehen Sie auch davon aus, dass wir die 4% in diesem Jahr sehen?
3: Ja, ich denke mal, wenn man so auf den Dezember 25, auf Dezember 26 schaut, dann kann das so in die Richtung 3,5 bis 4% werden. Ja, gut möglich. Über das Gesamtjahr im Durchschnitt sind wir eher der Meinung, wir bleiben so bei 2,8% im Durchschnitt dann fürs Gesamtjahr 2026.
1: Was werden die großen Preise dabei sein neben der Energie?
3: Ja, das Interessante ist ja, wenn man sich dieses Mal die Inflationsdaten für den Mai anschaut, dann ist natürlich klar, der überwiegende Teil kommt aus dem Energiebereich. Der hat sich aber zum Vormonat eigentlich nicht verändert. Interessant ist, wenn man sich die Kernkomponenten mal anschaut, also ohne Energie und ohne Nahrungsmittel, dann kam ein Großteil des Inflationsanstieges vor allen Dingen aus dem Servicebereich. Da sind wir von 2,2 auf 2,5% gestiegen. Begründet wird das momentan so ein bisschen damit, dass wir kurz vor der Urlaubssaison stehen, also Tourismus ist hier der Teil, der im Prinzip den Servicesektor nach oben treibt. Und da macht man sich natürlich schon ein wenig Sorgen, dass im Prinzip diese Ölpreisinflation, die wir natürlich aufgrund des Ölpreisanstieges haben, sich eben auch so in sogenannten Zweitrundeneffekten niederschlägt. Und das ist etwas, auf das die EZB mit Sicherheit achten wird.
1: Servicebereich, das sind auch Handwerker, das sind viele Dienstleistungen, die wir jeden Tag in irgendeiner Form brauchen, auch häufig nicht so gerne. Die EZB schaut ja schon seit längerem auf diesen Bereich, weil der schon seit vielen Monaten ziemlich hoch ist. Aber was uns Verbraucherinnen und Verbraucher vermutlich mehr Sorgen macht, sind die Preise im Supermarkt. Müssen wir davon ausgehen, dass es auch hier weitere deutliche Preissteigerungen gibt?
3: Ja, das war tatsächlich eine Überlegung, die man grundsätzlich von Anfang an gehabt hat, dass neben, wie gesagt, den Ölpreisen alles, was energieintensiv produziert wird, und das sind eben auch Nahrungsmittel, wir denken an die Treibstoffe, wir denken aber auch zum Teil an Düngemittel etc., dass das eben ein zweiter Treiber wird. Das war es zumindest jetzt für den Mai aber gar nicht mal so sehr, sondern im Gegenteil, die Nahrungsmittelpreise sind marginal gefallen, wenn man es mit April vergleicht. Aber ja, es ist sicherlich ein Aspekt, den die EZB im Blick hat. Dass sie jetzt möglicherweise eine Zinserhöhung macht, ist aber auch so ein bisschen dem geschuldet, was wir 2022 erlebt haben, dass eben mit dem russischen Angriffskrieg auf die Ukraine dann eben die Preise dermaßen explodiert sind, dass wir sogar am Ende zweistellige Inflationsraten hatten. Sie sprachen die 4% zum Jahresende möglicherweise an. Wir sind also nicht in 2022, das möchte ich klar betonen, aber ja, einen Anstieg werden wir bis Jahresende schon noch.

0: sehen?
1: Ja, wir sehen hier nochmal die Kurve und da geht es natürlich dann tatsächlich, aber zumindest in diese Richtung. Sie haben angesprochen, die letzte Krise hat die EZB ja ziemlich spät reagiert und da gab es dann tatsächlich zweistellige Raten. Das war ein Schock, gerade für die Bundesbürger, denn das sind sie natürlich überhaupt nicht gewohnt, aber auch für andere europäische Staaten. Die EZB muss ja europaweit denken. Das heißt, das ist auch so ein bisschen vorauseilender Gehorsam. Die EZB will nicht nochmal so einen Fehler machen.
0: Ich denke schon. Tatsächlich muss man aber fairerweise sagen, 2022 war ein ganz anderes Umfeld. Wir kamen aus der Corona-Krise, haben wahnsinnig viel Geld gespart, weil wir es eben auch nicht ausgeben konnten aufgrund der Lockdowns. Und gerade wir Deutschen, würde ich mal sagen, wollten dann in 2022 reisen, koste es, was es wolle. Ehrlicherweise muss man sagen, bereits vor dem Kriegsausbruch in der Ukraine sind die Inflationsanstiege von 2% auf 5% gestiegen und danach dann erst mit dem Ölpreisschock Richtung zweistellig. Klar, der EZB hat man den Vorwurf gemacht, sie wäre viel zu spät gekommen. Dieses temporär, was man betont hatte, sei nicht wirklich der Grund gewesen. Und jetzt möchte man diesen Fehler mit Sicherheit nicht zweimal machen. Interessant ist, wer so von den großen Brokerhäusern oder auch Vermögensverwaltern momentan Zinserhöhungen seitens der EZB vorhersagt, sieht auch in 27 die Chance, dass diese wieder zurückgenommen werden.
1: Ah ja, interessant. Aber nichtsdestotrotz geht man ja davon aus, an den Finanzmärkten, dass die EZB nicht nur kommende Woche eigentlich mit sehr großer Wahrscheinlichkeit tatsächlich die Zinsen anhebt, sondern mehrfach. Mit wie viel Zinserhöhungen wird denn in diesem Jahr gerechnet?
0: Also das Interessante ist, wenn man mal so schaut, vor Ausbruch des Krieges im Iran hat man eigentlich mit keiner Zinserhöhung und marginal vielleicht mit einer Zinssenkung seitens der Europäischen Zentralbank gerechnet. Jetzt ist man so zwischen 2 bis möglicherweise 3. Wir bei Amundi rechnen tatsächlich mit 2 Zinserhöhungen, haben uns damit langer Zeit aber auch schwer getan und erst jetzt kurzfristig in diese Richtung umgeschwenkt. Jetzt glauben wir im Juni eine Zinserhöhung und sogar im Juli gleich die nächste. Wie gesagt, diese Zweitrundeneffekte, vor denen wir eigentlich die meisten Sorgen haben, von vornherein ein Stückchen weit einzudämmen. Wie gesagt, der Markt ist teilweise sogar noch weiter, glauben wir ehrlicherweise aber nicht. Fairerweise muss man aber auch sagen, das hängt ein Stück weit davon ab, wie weit es im Iran möglicherweise auch noch zu einer stärkeren militärischen Eskalation kommt, bei der Ölinfrastruktur beschädigt werden könnte.
1: Zweitrundeneffekte müssen wir noch mal erklären. Das heißt, Sie gehen auch davon aus, dass die Löhne wieder deutlich steigen danach.
0: Nein, das ist genau der Grund, warum wir lange Zeit gesagt haben, wir gehen eigentlich gar nicht von einer Zinserhöhung aus. Wenn man da auch wieder 2022 bemüht, wir hatten da einen sehr festen Arbeitsmarkt. Den haben wir momentan nicht. Also hohe Lohnforderungen sehen wir aufgrund des Ölpreisanstieges jetzt mit dem Iran-Krieg dieses Mal eigentlich nicht in dem Maße. Und das wäre ein Grund gewesen, nicht so stark die Zinsen zu erhöhen.
1: Aber die Verbraucherinnen und Verbraucher erwarten natürlich, dass die EZB das tut, was sie ihnen versprochen hat, nämlich die Preise stabil zu halten. Sie erwarten im Grunde, dass die EZB tatsächlich einschreitet. Die Unternehmen finden das vermutlich nicht so gut. Die wären natürlich eher an niedrigeren Zinsen interessiert, oder?
0: Ja, generell muss man sagen, wir haben natürlich einmal den Effekt des Ölpreises, der generell schon dämpfend auf die Konjunktur wirkt. Jetzt kommt noch ein Zinsanstieg hinzu, der natürlich auch die Investitionen teurer macht. Das ist etwas, was bei dem niedrigen Wachstum, was wir generell vorhersagen, wir sind ja in der Richtung für Deutschland bei 0,5%, für die Europäische Union bei ca. 0,8% Wachstum. Jetzt noch im Prinzip einen Zinsschritt obendrauf. Okay, einer geht, zwei geht vielleicht auch, mehr sollten es dann aber auch nicht werden, weil dann wird es die Konjunktur eben noch mal stärker treffen.
1: Aber ist das wirklich die ganz große Sorge der Unternehmen? Haben die nicht im Moment eigentlich ganz andere Probleme? Die Preise, die hohen Energiepreise in sich, die Problematik, dass man teilweise kein geeignetes Personal bekommt. Will man eigentlich unter diesen Bedingungen investieren? Und wenn man überhaupt nicht will, dann braucht man doch auch nicht unbedingt die günstigen Konditionen, oder?
0: Naja, wir wollen natürlich irgendwo seitens der Bundesregierung, auch in Deutschland, dass wir eigentlich unser Produktivitätswachstum wieder erhöhen und dementsprechend die Unternehmen auch in Deutschland investieren. Wir sehen auch im Vergleich zu Amerika, wie schwer wir uns tun. Gerade die letzten 3 Jahre haben wir in Deutschland eigentlich ein neutrales Wirtschaftswachstum von um die 0% gehabt. Wenn man das genauer anschaut, dann war es vor allen Dingen getrieben durch Staatsausgaben. Private Investitionen waren eigentlich die letzten 3 Jahre eher um 10% rückläufig. Wir bräuchten dringend Investitionen, um tatsächlich auch vom Produktionspotenzial wieder ein Stückchen höher zu kommen.
1: Und um die Wirtschaft damit auch endlich wieder anzukurbeln.
0: Genau.
1: Thomas Kruse war das von Amundi, der großen europäischen Vermögensverwaltung. Dankeschön für diese Einschätzung. Dankeschön, dass Sie bei uns waren.
0: Sehr gerne.
1: In San Francisco ist gestern im Laufe des Tages eine wichtige Konferenz rund um die künstliche Intelligenz eröffnet worden. Es geht darum, wohin die Reise geht in diesem Sektor. Microsoft ist der große Initiator dieser Konferenz, die es schon seit einigen Jahren gibt. Und man

0: möchte natürlich genau wissen, wie uns das alle betrifft. Denn KI ist nicht mehr wegzudenken und wird uns Verbraucherinnen und Verbraucher in den nächsten Jahren deutlich beschäftigen und sicherlich auch den einen oder anderen Arbeitsplatz kosten. Aber es gibt natürlich auch Hoffnung, dass neue Arbeitsplätze in anderen Sektoren durch die KI wieder entstehen. Ja, wo geht die Reise hin? In welche Sektoren? Was gibt es Neues? Das möchte ich jetzt besprechen. Und dazu begrüße ich ganz herzlich Roland Fiege. Er ist Digitalexperte. Einen schönen guten Morgen, Herr Fiege.
1: Einen schönen guten Morgen. Schön, dass ich bei Ihnen sein darf.
0: Ja, Herr Fiege, Sie haben das Ganze beobachtet. Sie schauen immer sehr intensiv drauf, welche Entwicklungen dort sind. Wir haben ja immer diesen Zeitverzug und diesen Zeitgap da. Aber können Sie uns einmal mitteilen, was ist im Grunde das große Thema, was diese Konferenz in diesem Jahr bewegt und was hat das für Folgen für uns?
1: Ja, wir erleben ja nach ungefähr jetzt so 3,5 Jahren erste Erfahrungen alle gemeinsam mit OpenAI und mit Chatbots, so den Abschied vom klassischen Chatbot hin zu einem autonomen Assistenten. Das ist eigentlich so der große Schritt, den wir gerade so in der Geschäftswelt sehen. Das heißt, dass und das ist natürlich etwas, wo Microsoft jetzt auch sehr, sehr massiv drauf springt. Das heißt, dieses typische, wir arbeiten in Microsoft-Paket, Office-Paket, kopieren irgendwelche Sachen von A nach B, legen Termine an. Da verspricht uns natürlich Microsoft, dass das von Agenten erledigt werden kann, während wir Kaffee trinken.
0: Während wir Kaffee trinken. Aber wollen wir das denn auch?
1: Ja, das ist die gute Frage, ne? Also natürlich, KI kann sehr schnell, sehr, sagen wir mal, gut repetitive Aufgaben, wie Software es einfach so gut kann, erledigen. Aber wir sind natürlich als Mensch immer noch gefragt, nachzudenken, freizugeben und fehlerfrei und halluzinationsfrei ist KI noch lange nicht. Aber das ist der Trend, wo es gerade hingeht, und zwar international bei allen Anbietern.
0: Nun muss man ja sagen, tatsächlich kann es sehr interessant sein, KI zu benutzen, wenn man etwas schnell wissen möchte, wenn man etwas recherchiert. Aber man macht doch auch immer wieder die Erfahrung, dass KI ziemlich viele Fehler macht und auch ziemlich viel Unsinn teilweise erzählt. Gibt es denn dort Verbesserungen, dass die Hersteller tatsächlich daran arbeiten, dass wir uns stärker darauf verlassen können, was die KI uns tatsächlich auch präsentiert?
1: Ja, also um wirklich professionell brauchbare Ergebnisse aus einer KI rauszuholen, müssen wir sie natürlich auch sehr viel mit unserem eigenen Wissen und sagen wir mal, wenn man das mal auf die deutsche Industrie und deutsche Wirtschaft bezieht, mit unserem Prozesswissen auch füttern. Und dann werden die Ergebnisse auch besser, das sieht man ganz klar. Also je besser wir die KI anleiten und auch antrainieren oder ergänzend trainieren, desto besser auch die Ergebnisse. Und so sind schon erhebliche Produktivitätsfortschritte zu erzielen. Das auf jeden Fall. Allerdings natürlich auch mit dem Nachteil, dass wir immer mehr interne Daten potenziell in Hände geben, wo wir sie vielleicht gar nicht haben wollen. Also das Thema Datensouveränität und Datenschutz bleibt natürlich immer noch ein großes Thema.
0: Ja, tatsächlich der Schutz dieser Daten. Nun gibt es ja ziemlich viel Gerangel mittlerweile zwischen den KI-Anbietern. Jeder möchte da die Nase vorn haben. Es wird auch ein großer Börsengang geplant. Wer hat denn im Moment die Nase vorn und wohin geht da die Reise? Oder profitieren wir vielleicht auch davon, dass es dieses Gerangel gibt?
1: Ja, also momentan die Nase vorne technologisch und was die, wer die meisten, sagen wir mal, Nutzerzugewinne hat, war Anthropic in den letzten Monaten, kann man sagen, die einfach mit der Art und Weise, wie man mit deren Software arbeiten kann, eben genau sehr einfach solche Agenten auch bauen kann. Das können auch Sie, das kann auch ich, auch als Nicht-Programmierer. Und das öffnet so die Tür und die Vision, wo die Reise hingeht. Das ist momentan so der große Favorit, wo wir auch den Börsengang demnächst erleben werden. Microsoft zieht natürlich jetzt nach, um noch unabhängiger zu werden, auch von OpenAI, wo sie ein sehr großes strategisches Investment haben. Also alle investieren unglaublich viele Milliarden in diesen Markt und wir werden erleben, dass das Ganze reift und auch zur ganz vollkommenen Normalität werden wird und es wird Arbeitsplätze, ich sehe das nicht so, dass da viele dann wegfallen, sondern wir werden unsere Arbeit anders erledigen. Das ist im Grunde genommen der Sprung, ja, wie von der Webmaschine zur Dampfmaschine ist das jetzt unser Sprung vom Taschenrechner hin zu wirklich intelligenteren Softwarelösungen.
0: Also das heißt, es könnte so ein persönlicher Agent werden, der wie so ein persönlicher Butler uns immer dann hilft, wenn wir auf dem Schlauch stehen oder schnell eine Information brauchen. Und der ist dann auch zuverlässig? zukünftig?
1: Das ist tatsächlich so. Damit arbeite ich privat auch. Man kann sich sogenannte RAGs oder Vektordatenbanken entsprechend leicht auch aufbauen schon heutzutage. Das werden wir in der Zukunft vollkommen normal in unserem Smartphone haben, dass alle Informationen des gesamten Lebensbereiches dort zugänglich sind. Und ja, das Leben wird komplexer und komplizierter, hat man immer den Eindruck. Und diese Assistenten helfen uns dabei, nicht den Überblick zu verlieren und ja, tatsächlich auch Dinge einfacher zu machen. Aber der Weg dahin ist noch mit noch ein bisschen holprig. Aber das ist im Grunde genommen, Sie erinnern sich vielleicht, als die E-Mail eingeführt wurde, haben sich viele Firmeninhaber und Geschäftsführer gefragt, braucht denn jeder Mensch in der Firma eine E-Mail-Adresse? Wir werden das erleben, dass jeder Arbeitsplatz und jeder von uns seinen persönlichen KI-Agenten haben wird und Assistenten haben wird. Und zwar weitaus umgreifender oder umfassender, als wir das bisher in dieser Chat- und mehr Informations- und Informationsgewinnungshelferchen erleben.
0: Informationen werden ja vermutlich in der Zukunft auch deutlich wichtiger werden. Und sie haben natürlich auch einen Wert. Sie haben Anthropic angesprochen. Dort will man also jetzt an die Börse. Wird vermutlich eine der größten Börsengänge in diesem Jahr. Das heißt, es geht am Ende auch ums Geld. Ist die Kasse immer noch nicht voll genug? Da sprudelt es weiter?
1: Naja, also momentan verlieren die auch alle sehr viel Geld noch. Also die Wette ist sehr, sehr groß. Also wenn Sie sich schauen, wie viele Hunderte von Milliarden Dollar ins Anthropic, Microsoft, Google, Meta, alle sind da voll drauf. Und das ist im Grunde genommen jetzt die Frage, wer schafft es, die Marktanteile, die er hat, wir sehen es bei Microsoft, durch eben die Angleichung der bestehenden Technologien, die man hat, das ist bei Oracle genauso, mit KI, sagen wir mal, up-to-daten und runterzumachen und zeitgemäßer zu machen. Und da scheitert es momentan kaum am Geld, es scheitert eher an der Energie und auch, sagen wir mal, an der Verfügbarkeit von Energie und der Verfügbarkeit von Chips. Da ist natürlich auch dann, ob man es mag oder nicht, der andere Börsengang mit X relativ interessant. Denn wenn wir in der Lage sind, im Weltall Rechenzentren zu bauen und eine Stromerzeugung zu haben und per Funk die Daten hin und her schicken, wie wir es ja sowieso schon machen über Satelliten, ein logischer nächster Schritt, dass wir Rechenzentren und KI-Rechenkapazitäten aus dem nahegelegenen Weltall auch sehen werden. Das ist keine Fiktion.
0: Also interessante Entwicklungen, die offenbar auch überhaupt gar kein Ende nehmen. Das war Roland Fiege, Digitalexperte mit Informationen zur Entwicklermesse von Microsoft in San Francisco und den neuesten Entwicklungen in der KI. Dankeschön für diese Einschätzung. Noch gibt es die KI zum Glück im Urlaub nicht. Noch nicht. Denn in einigen Restaurants oder so werden schon Roboter eingesetzt, die Ihnen das Schnitzel auch an den Tisch bringen. Oder das Bier, zumindest in Japan, selbst in Deutschland. In Dresden zum Beispiel kann man das längst beobachten. Aber der Urlaub ist weiterhin heilig und die Deutschen, sie sind ja traditionsgemäß die großen Urlaubsweltmeister, teilen sich diesen Platz mit den Briten. Beide Nationen reisen gern um die Welt und schauen sich die Welt an. Doch die Welt ist deutlich schwieriger geworden. Richtung Osten ist es sehr kompliziert und gefährlich geworden, denn ein großes Nadelöhr, Dubai und der gesamte Persische Golf, wo eben sehr viel Verkehr, Flugverkehr abgewickelt wird, wird eben im Grunde aufgrund des Krieges gegen den Iran im Moment sehr gefährlich. Das heißt, von dort und dann Richtung Australien oder Südostasien sind die Wege nicht mehr ganz so einfach. Außerdem steigen die Preise in Südostasien wegen des Rohstoffmangels dort sehr stark. Und nach Westen möchten auch viele nicht, denn Donald Trump hat mittlerweile die Einreisebestimmung so verschärft und es gibt immer wieder Meldungen über unschöne Vorkommnisse an der Grenze, dass man dieses Land im Moment am besten lieber nicht besucht. Das merken auch die dortigen Veranstalter sehr deutlich, die schon seit einiger Zeit jammern, dass die Buchungszahlen deutlich nach unten gehen. Also, wohin geht die Reise? Sie geht nach Deutschland. Und der deutsche Tourismus, er ist der ganz große Profiteur von dieser Entwicklung. Denn hier steigen nicht nur die Buchungszahlen, die Hoteliers, die ja lange Zeit unter Corona gelitten haben, freuen sich, dass endlich wieder mehr Geld in die Kasse kommt. Unsere Kollegen von Plus Minus sind dieser Entwicklung weiter nachgegangen und haben etwas näher hineingeschaut, wo dort die Reise hingeht und welche Regionen besonders profitieren. Hier ein erster Überblick.
2: Rees am Niederrhein. Am Rande des kleinen Städtchens nahe der niederländischen Grenze entsteht das derzeit wohl größte touristische Bauprojekt in Nordrhein-Westfalen. Hier wird der sogenannte Marissa-Ferienpark gebaut. In ein paar Jahren soll es hier über 350.000 Übernachtungen im Jahr geben. In mehr als 300 Häusern und Apartments mit rund 3.000 Betten. Was für eine schöne Zukunftsvision. Für den Bürgermeister

0: ist das millionenschwere Investitionsvorhaben ein echter Grund zum Jubeln. Er glaubt an eine blühende Zukunft seiner Stadt.
1: Der Tourismus ist für uns, für die Stadt Rees, der wesentliche Wirtschaftswachstumsbereich, den wir überhaupt haben. Wenn der Ferienpark fertig ausgebaut ist, ungefähr Ende 29, Anfang 30, so ist der Plan, dann werden die Übernachtungszahlen des Kreises Kleve noch mal um 50% steigen. So groß kann man sich das vorstellen, also für die ganze Region schon was Besonderes.
0: Sein Optimismus scheint berechtigt. Inlandstourismus boomt. Die Übernachtungszahlen sind in den letzten Jahren seit Corona wieder kontinuierlich gestiegen. Und aktuelle Vergleichszahlen vom März 26 zeigen noch mal einen Anstieg von 3,1% mehr Übernachtungen im Vergleich zum Vorjahr.
2: Ja, sehr interessante Entwicklungen, was die Übernachtungszahlen anbelangt. Eine Branche, die hier in Aufbruchsstimmung ist. Ich begrüße jetzt ganz herzlich die Autorin dieses Filmes, Inga Tiede von Plusminus. Einen schönen guten Morgen.
3: Einen schönen guten Morgen zu Ihnen.
2: Frau Tiede, das ist ja nur ein Beispiel, was wir jetzt gerade gesehen haben. Es gibt ja viele Regionen, die sich auf diesen Tourismus insgesamt sehr stark stützen im Moment, auch weiter ausbauen, gab es teilweise auch im Vorfeld schon. Gibt es hier einen richtig massiven Schub für die nächsten Jahre? Womit rechnet die Branche insgesamt?
3: Ja, die Branche rechnet natürlich schon mit einem Anstieg der Übernachtungszahlen derzeit. Wir haben mit Marissa gedreht, nicht nur in Rees, sondern auch am Dümmersee. Dort gibt es bereits so einen ähnlichen Ferienpark. Und die Übernachtungszahlen sind ja konstant gestiegen in den letzten Jahren. Und auch die Betreiber von Marissa gehen davon aus, dass das Potenzial in Deutschland für ähnliche Entwicklungen in Deutschland sehr, sehr groß ist. Deswegen suchen die auch nach weiteren Standorten derzeit.
2: Sie sprechen Dümmersee an. Das wäre zum Beispiel ein Bereich, wo man zwar immer schon ein bisschen Tourismus gemacht hat, aber wo die Entwicklung eigentlich nicht so allzu groß war. Also dort jetzt großes Potenzial. Was bedeutet denn das für die Kommunen, die dahinter stecken? Wir haben ja gerade schon eine Aussage gehört. Das heißt, das bringt natürlich dann schon neue Arbeitsplätze und auch mehr Geld in die Kasse, oder?
3: Ja, grundsätzlich profitieren Kommunen davon sehr, sehr, sehr stark. Also erst einmal haben sie natürlich dann Einnahmen bei der Gewerbesteuer, wenn Touristen kommen. Und zum anderen ist es dann häufig auch eine Beherbergungssteuer, die dann direkt Geld in die Kassen spült, weil die nicht umlagepflichtig ist. Und zum Beispiel am Dümmersee erzählte uns der Samtgemeindebürgermeister, dass dort 400 Millionen jedes Jahr in die Kasse kommen. Das ist eine ganze Menge für so eine kleine Gemeinde. Und Entschuldigung, es ist halt 400.000, die in die Klasse kommen. Selbst das ist eine Menge für diese kleine Gemeinde, die sie dann direkt reinvestieren können in Beleuchtung, in Radwege und so weiter.
2: Das heißt, dann werden aber auch neue Arbeitsplätze geschaffen. Die sind ja meistens im Servicebereich. Aber nichtsdestotrotz, das ist sicherlich für einige Regionen sehr positiv. Aber wir hören natürlich gerade auch aus Niedersachsen, weil Sie jetzt das Beispiel genannt haben, dass dort viele Restaurants und so ja Probleme haben, genug Personal zu bekommen. Kann man denn diesem neuen Ansturm überhaupt gerecht werden, dass wir auch tatsächlich genug Personal dann haben?
3: Sagen wir es mal so. Also ich glaube, im Moment haben wir ja doch eine Situation, in der so viele Arbeitsplätze in der Industrie wegfallen, dass es durchaus immer wieder auch Möglichkeiten gibt, woanders hin zu verschieben. Die Tourismusarbeitsplätze sind ja relativ flexibel. Uns sagte der Arbeitsmarktexperte Enzo Weber, dass derzeit 15.000 Arbeitsplätze in der Industrie jeden Monat wegfallen. Es sind nur wenige hundert, die monatlich im Tourismus geschaffen werden. Das ist im Vergleich dazu noch nicht so, dass da so ein ganz, ganz großer Boom ist. Da sind natürlich auch Kräfte vorhanden. Dazu kommt, dass die Arbeitsplätze im Tourismus traditionell halt auch flexiblere Arbeitsplätze sind. Das darf man ja auch nicht vergessen. Das sind auch häufig Frauen, die dort arbeiten. Im Moment scheint es möglich zu sein, zumindest war das die Ansage am Dümmersee, dort Arbeitskräfte zu gewinnen.
2: Nun, was sagen denn die Urlauberinnen und Urlauber dazu? Urlaub in Deutschland ist ja nicht unbedingt billiger als vielleicht im nahen europäischen Ausland, aber man fühlt sich deutlich sicherer, oder?
3: Genau, das ist das Thema. Also viele haben uns auch gesagt bei Interviews, zum einen ist es halt die Frage der Preise natürlich, die eine Rolle spielt. Sie haben es vorhin schon angesprochen. Zum anderen ist es das Thema Sicherheit. Aber Preise spielen definitiv eine Rolle, weil natürlich auch die Anfahrtkosten deutlich geringer sind. Da guckt man dann einfach auch nochmal, was kostet denn der Sprit derzeit? Wie weit, ob ich nach Italien fahre oder eben 200 Kilometer an den nächsten See? Das macht dann schon einen großen Unterschied. Und mittlerweile spielt natürlich auch die Klimakrise eine große Rolle. Viele sagen sich auch, warum soll ich im Sommer zum Beispiel gerade mit Kindern in den Süden reisen? Die Wahrscheinlichkeit, dass es

0: dort sehr, sehr heiß ist, ist groß, dann bleibt man auch lieber in der Nähe.
1: Dann lassen Sie uns zum Schluss einen Ausblick geben, wie das alles weitergeht. Die Zahlen steigen seit Jahren. Wir haben das ja auch in der Grafik deutlich gesehen. Die Branche ist recht optimistisch. Das heißt, wir müssen vermutlich davon ausgehen, dass die Zahlen weiter nach oben gehen und der deutsche Tourismus vor einem starken Boom steht? Oder was ergeben Ihre Recherchen?
0: Also dazu kann ich jetzt so konkret nichts sagen. Ich glaube, es ist natürlich die Hoffnung der Hoteliers und auch des Gastgewerbes. Grundsätzlich ist es so, es fehlt wohl immer noch an Möglichkeiten der Beherbergung. Das heißt, es sind auch Investitionen nötig. Und das ist halt auch das, was die Kommunen immer wieder feststellen. Also wenn Tourismus kommt, muss natürlich auch was passieren. Es muss ja auch attraktiv werden für Touristen vor Ort dann auch bleiben zu können. Da ist es so ein bisschen, ja, das Thema, wer ist schnell genug, ist dann auch schon die Infrastruktur vor Ort da, um dann einen möglichen Tourismusboom in irgendeiner Form auch gerecht zu werden. Also am Dümmer See ist es zum Beispiel eben genau so auch, dass die Infrastruktur noch ein bisschen hinterherhinkt und dann die Planungshorizonte von Kommunen zu lang sind dann für einen möglichen Boom.
1: Einschätzungen, Eindrücke und Ausblicke, was den deutschen Tourismus anbelangt. Vielen Dank an Inga Thiede von Plus Minus. Sie haben sich ausführlich mit dieser Thematik beschäftigt. Dankeschön, dass Sie bei uns waren.
0: Herzlichen Dank.
1: Ja, bleibt uns zum Schluss noch der Blick auf den deutschen Aktienindex, der heute wieder deutlich in der Minuszone gestartet ist. Kein Wunder bei den vielen Problemen, die wir überall haben. Der DAX aktuell bei 24.932 Punkten, 191 Punkte weniger als gestern. Die Sorge natürlich weiterhin, der ist der Krieg gegen den Iran und kein Ende in Sicht, trotz der Behauptung des Weißen Hauses, das Gegenteil sei der Fall. Das war's von uns. Vielen Dank für Ihr Interesse hier an unserer Sendung Update Wirtschaft. Wenn Sie mögen, dann gerne morgen wieder. Bis dahin. Tschüss.
2: Guten Tag, hier ist die Tagesschau in 100 Sekunden. Ukraine greift Energie- und Militäranlagen in St. Petersburg an. Mehrere Infrastruktureinrichtungen seien beschädigt worden, teilte der Gouverneur der russischen Stadt mit. Kiew zufolge zielten die Angriffe darauf ab, das dreitägige Wirtschaftsforum zu stören, an dem auch Präsident Putin teilnehmen soll. USA und Iran greifen sich trotz Waffenruhe weiter an. Bei einem iranischen Drohnenangriff auf den Flughafen Kuwait sind nach Angaben des Verteidigungsministeriums mehrere Menschen verletzt worden. Zuvor hatten die USA einen unbeladenen Öltanker vor der Insel Chark mit einer Rakete beschossen, der einen iranischen Hafen ansteuern wollte. UN-Vollversammlung entscheidet über freien Sitz im Sicherheitsrat. Außer Deutschland bewerben sich auch Österreich und Portugal als nicht ständiges Mitglied in dem Gremium. Bereits gestern wählte die Vollversammlung einen neuen Präsidenten. Der Außenminister von Bangladesch, Rahman, soll ab September das Amt von Annalena Baerbock übernehmen. EU will gezielter gegen Waldbrände vorgehen. Einsatzkräfte aus 14 Ländern sollen in besonders gefährdeten Gegenden stationiert werden. Hinzu kommt eine Flotte aus Flugzeugen und Helikoptern. Erst gestern war ein Waldbrand im spanischen Murcia ausgebrochen. Hunderte Menschen wurden in Sicherheit gebracht. DFB-Team in den USA angekommen. In Chicago sollen sich die Spieler an 7 Stunden Zeitunterschied gewöhnen und auch trainieren für ein letztes Testspiel am Samstag gegen die USA. Danach beginnt für die deutsche Elf am 14. Juni die WM-Vorrunde gegen Curaçao in Houston. Das Wetter? Von der Ostsee bis nach Sachsen zeitweise regnerisch. Sonst bei lebhaftem Wind mal Sonnenschein, mal dichtere Wolken. Dazu ein paar Schauer und Gewitter. 15 bis 23 Grad. In Washington laufen seit gestern neue Gespräche zum Krieg zwischen Israel und der pro-iranischen Hisbollah-Miliz. Es ist die 4. Verhandlungsrunde. Mit dabei sind israelische und libanesische Vertreter. Ein Durchbruch ist bisher nicht in Sicht. Auch nach der jüngsten Ankündigung von US-Präsident Trump, dass die israelische Armee und die Hisbollah Teile ihrer Kampfhandlungen stoppen, herrscht große Skepsis. Denn gerade im Süden des Libanon gehen die Kämpfe weiter, trotz einer formal geltenden Waffenruhe. Wir wollen die Lage einordnen mit unserer Korrespondentin Sophie von der Tann in Tel Aviv. Sophie, heute sollen die Gespräche zwischen Vertretern Israels und der libanesischen Regierung in Washington also fortgeführt werden. Gibt es denn Fortschritte?
3: Schauen wir erstmal auf die aktuelle Lage im Libanon und im Norden von Israel. Da gehen die Angriffe nämlich weiter, die gegenseitigen Angriffe. Die Hisbollah hat weiterhin vor allen Dingen mit Drohnen angegriffen.

0: Und auch Israel greift weiterhin im Libanon an, zwar nicht in Beirut und tiefer im Land wie angedroht, aber im Süden in der Grenzregion, und hat auch weitere Evakuierungsaufforderungen veröffentlicht für Orte im Libanon. Außerdem gibt es gegenseitige Drohungen, das weiter auszuweiten. Also da ist nach wie vor Eskalationspotenzial. Diese Gespräche in Washington zwischen israelischen Vertretern und Vertretern der libanesischen Regierung, die laufen parallel dazu. Und da hieß es aus Washington, es gäbe Fortschritte. Aber es ist unklar, wie viel da tatsächlich erreicht werden kann, wenn man sich vor Augen führt, dass die libanesische Regierung wenig Einfluss hat auf die Hezbollah.
1: Es heißt auch, dass es in Washington ernsthaftes Interesse und klare Bemühungen zu einer umfassenden Waffenruhe geben soll. Wie zeigt und äußert sich denn dahingehend die israelische Regierung?
0: Von der israelischen Regierung gab es zuletzt zum Beispiel die Äußerung vom Verteidigungsminister, der eigentlich vor allen Dingen eine Drohung ausgesprochen hat, wenn die Hezbollah die Angriffe ausweite, dann werde man auch selbst tiefer angreifen im Libanon. Und zu dem ganzen Thema Verhandlungen, Gespräche in Washington äußert man sich eigentlich nicht. Das wird mehr oder weniger ignoriert, was möglicherweise ein Modell sein könnte, auch wenn es um das Thema Waffenruhe geht. Was jetzt berichtet wurde, ist eine Art Zonenmodell, also dass schrittweise Zonen eingerichtet werden, die das israelische Militär verlässt und wo dann das libanesische Militär die Kontrolle übernimmt. Ob das so kommen wird, ob das überhaupt klappt, das ist aber ziemlich unklar.
1: Die Hezbollah greift den Norden Israels regelmäßig an. Sie lehnt Verhandlungen mit Israel ab. Die libanesische Regierung, du hast es angedeutet, hat nur sehr begrenzten Einfluss auf die Hezbollah. Und von einer Entwaffnung der Terrororganisation kann keine Rede sein. Unter welchen Umständen können denn die Gespräche in Washington überhaupt zu einer Befriedung der Situation beitragen?
0: Ja, das ist das große Fragezeichen. Einerseits haben die schon eine symbolische Bedeutung. Wenn man sich überlegt, das sind zwei verfeindete Nationen, die haben keine diplomatischen Beziehungen gehabt seit 1948. Die sitzen da jetzt zusammen am Tisch und sprechen miteinander. Das hat natürlich schon einen zumindest symbolischen Wert. Andererseits sagen besonders auch hier in Israel die Menschen, naja, praktisch an der Situation vor Ort, on the ground, wird das eigentlich nichts ändern, weil die libanesische Regierung im Prinzip kein Durchsetzungsvermögen hat. Die Menschen hier in Israel schauen vor allen Dingen auf die Verhandlungen zwischen USA und Iran, die schauen auf Trump und die warten darauf, ob es da möglicherweise irgendwie weitergeht, weil der Iran hat ja auch deutlich gemacht, dass ein Kriegsende im Iran unmittelbar zusammenhängt mit einem Ende des Konfliktes im Libanon.
1: Du sagst es, die Lage im Libanon hat einen direkten Einfluss auf die Verhandlungen zwischen USA und Iran. Inwiefern wird denn Netanyahu da in seinen Entscheidungen durch den US-Präsidenten beeinflusst?
0: Massiv, und das ist hier auch ein großes Thema. Also wir haben das vor kurzem gesehen. Netanyahu hat gedroht, Beirut anzugreifen. Dann hat Trump den Riegel vorgeschoben. Und viele Menschen hier in Israel sind da sehr frustriert. Auch aus dem Militär hört man das immer wieder. Hier ist eindeutig das Gefühl, die USA entscheiden, was hier passiert. Man sei komplett abhängig von den USA. Und gerade mit Blick auf die Hezbollah im Libanon sorgt das für große Frustration. Die Menschen, gerade im Norden von Israel, die da im Prinzip unter Dauerbeschuss sind, sagen, hier hat sich überhaupt nichts geändert. Trotz aller Behauptungen, auch der Politiker, die Hezbollah ist nach wie vor da, kann nach wie vor angreifen. Dort ist nach wie vor kein normales Leben. Es brauche eine dauerhafte Lösung. Und viele befürworten da auch ein härteres Vorgehen im Libanon und haben eben die Angst, dass Trump da einen Riegel vorschiebt. Weil die Bedingung des Iran, wie gesagt, ist kein Kriegsende, ohne dass der Konflikt im Libanon endet.
1: Aus Tel Aviv waren das Einordnungen unserer Korrespondentin Sophie von der Tann. Vielen Dank dafür. Ja, das war die israelische Perspektive auf den Konflikt. Doch wie wird im Libanon die Lage gesehen? Das klären wir jetzt mit unserer Korrespondentin vor Ort. Pardon, hier hängt was. So, Vera Rudolph in Beirut im Libanon. Trump sprach vorgestern von israelischen Truppen, die nun nicht nach Beirut entsendet würden. Ursprünglich war ja in Anführungsstrichen nur von Luftangriffen auf Beirut die Rede gewesen. Können Sie uns sagen, was der aktuelle Stand ist?
2: Also diese erneuten Luftangriffe auf Beirut, die konnten vorerst abgewendet werden, auch weil der Iran ja bereits vorgestern angekündigt hatte, ja eben auch die Verhandlungen mit den USA sonst auszusetzen, auch eben angesichts der eskalierenden Lage hier im Land. Das heißt, diese begrenzte Waffenruhe, die ja Trump sagt, die er da zwischen der Hezbollah und Israel vermittelt hat,

0: Aber die hält ja zumindest hier in der Hauptstadt Beirut vorerst, aber nicht im Süden des Landes.
1: Nicht im Süden des Landes, also geht das nach US-Präsident Trump, ruhen die Kämpfe. Was ist im Süden des Landes gerade los?
0: Ja, da gehen die Kämpfe zwischen der Hisbollah und auch dem israelischen Militär weiter. Heute Morgen hat es einen Angriff auf ein Auto hier auf der Küstenstraße Richtung Sidon gegeben. Aber es gibt eben auch weiter Luftangriffe des israelischen Militärs auf die Region Nabatie, auch auf Tyros. Es gibt Drohnenangriffe auch der Hisbollah auf israelische Militärstellungen, aber auch Drohnenangriffe des israelischen Militärs. Also die Kämpfe im Süden, die halten weiter.
1: Im Süden halten die Kämpfe an und in Beirut ist die Situation volatil. Wie gehen denn die Menschen damit um?
0: Also natürlich war vorgestern die Anspannung hier in der Hauptstadt groß. Eben da hatten am Morgen die Menschen in den südlichen Vororten, in den Dachje, da war ja eben die erneuten Luftangriffe angedroht worden. Die hatten eben in Panik teilweise eben ihre Wohnviertel verlassen. Da hat es lange Autoschlangen hier gegeben. Über den ganzen Tag hatten die Menschen ausgeharrt, haben sich erst ja bis in den späten Abendstunden dann erst wieder zurückgetraut, als klar war, die Angriffe kommen vorerst nicht. Jetzt wieder ein bisschen mehr Entspannung. Man muss aber auch sagen, die Menschen hier sind ja fast abgebrüht angesichts der, ja, und auch kriegsmüde angesichts der Situation und gehen jetzt auch heute wieder ihrem Alltag nach.
1: Wir sprachen eben schon über den Südlibanon. Dort wurden und werden Hunderttausende Menschen vertrieben. Wie und wo leben sie denn aktuell?
0: Also wir waren gestern hier in einer Notunterkunft. Das ist ein Sportstadion am Rande von Beirut. Da leben seit Anfang März ungefähr ja inzwischen 1.700 Menschen, rund 500 Familien in den Katakomben des Stadions in ja ganz einfachen Zelten. Manche sind zwischendrin wieder in den Süden, wollten eigentlich zurück, haben festgestellt, dass ihre Häuser teilweise vollständig zerstört worden sind und sind dann eben wieder ins Stadion zurückgekehrt.
1: Was erwartet denn die libanesische Bevölkerung von den Gesprächen in Washington, die eben schon Thema waren?
0: Also ich habe den Eindruck, dass viele Menschen hier die Gespräche unterstützen, auch weil sie sie als einzige Möglichkeit sehen, dass eben die Verhandlung der einzige Weg ist, um hier ja eine dauerhafte Waffenruhe zu ermöglichen. Es gibt aber auch Menschen, die Hoffnung aufgegeben haben, die, ja, die sagen, die interessiert eigentlich die Gespräche gar nicht mehr, weil bisher eben eigentlich keine der ausgehandelten Waffenruhen so richtig für den Süden des Landes gegolten haben. Es ist ja so, dass Beobachter davon ausgehen, dass eben ja auch eine Waffenruhe hier im Land ja auch an einer Absichtserklärung zwischen den USA und dem Iran liegt. Nur auch hier stehen ja die Zeichen eher auf Eskalation zwischen Iran und USA. Hat es jetzt ja in dieser Nacht seit Beginn der Waffenruhe eine der heftigsten Feuergefechte gegeben. In Kuwait und auch in Bahrain wurde mit Drohnen und Raketen angegriffen. Der Kuwait Airport, der Flughafen in Kuwait wurde eben schwer beschädigt. Da hat es auch eben Verletzte gegeben. Das heißt, auch dort stehen ja die Zeichen nicht gut. Und deswegen haben auch viele Menschen hier ja auch nicht so viel. Die sollen ja zunächst geht es da um ein Sicherheitsabkommen, aber sie sollen ja auch Schritte ebnen für eine Befriedung der beiden Länder. Nur von Frieden, dieses Wort nimmt hier in diesen Tagen in der Hauptstadt Beirut und auch im Land eigentlich kaum jemand in den Mund.
1: Das waren Einordnungen aus Beirut im Libanon von Vera Rudolph. Vielen Dank. Und wir bleiben in der Region, schauen aber auf den Konflikt rund um den Persischen Golf und die sich verschärfenden Spannungen. Bernd, bring uns mal auf den neuesten Stand. Was ist wohl der mutmaßliche Auslöser für die Verschärfung des Konflikts?
2: Ja, es gibt ein paar Bilder, die sind vom US-Militär freigegeben worden. Wir können aber nicht bestätigen, ob die tatsächlich so auch tatsächlich real sind. Aber wir schauen die uns mal an. Das ist ein

0: gerade eben im Gespräch im Libanon. Es gibt dann noch weitere Vorfälle, die auch berichtet werden. Zum Beispiel soll es dann auch Angriffe auf einen Flughafen in Iran gegeben haben von den US-Truppen. Alles, wie gesagt, nur Meldungen von Seiten der USA. Es gibt Gegenangriffe und da habe ich ein Bild mitgebracht, das ist eine der wenigen Bilder aus der Region von heute Vormittag, das ist Kuwait. Dort soll eine Drohne aus Richtung Iran abgeschossen worden sein von den Verteidigungskräften. Aber, und das wird ebenfalls gemeldet, der Flughafen von Kuwait City, der ist wohl relativ stark in Mitleidenschaft gezogen worden durch Raketen- oder Drohnenangriffe seitens Iran. Und genau das ist jetzt das, was auch dort in der Region eine der größten Schlagzeilen ist. Der Flughafen ist gesperrt, der Flugverkehr wird umgeleitet. Also wie gesagt, die Spannungen verschärfen sich hier. Und die USA haben gesagt, sie seien von Iran angegriffen worden, mehrere ihrer Stützpunkte, aber man hätte alles abwehren können. Soweit momentan die Lage dort.
1: Dann lass uns auf einen weiteren Kriegsschauplatz schauen. Russlands Krieg gegen die Ukraine. Gestern gab es wieder verheerende Angriffe auf Städte in der Ukraine mit vielen Toten. Heute werden aus Russland Gegenschläge gemeldet, betroffen wohl auch die Metropole in St. Petersburg.
0: Absolut. St. Petersburg, ja, zweitgrößte Stadt in Russland. Und dort gibt es auch Bilder, die wir hier haben. Und man kann es sehen, das ist Rauch über der Stadt. Das heißt, es muss den Hafen wohl, ein Ölterminal soll es gewesen sein, in der Nähe der Innenstadt gewesen sein, im Hafen von St. Petersburg. Das sagt zumindest auch der ukrainische Präsident Zelensky. Er hat gesagt, das sei eine erfolgreiche Drohnenattacke. Der Gouverneur für die Region St. Petersburg, er sagte, es hätte diverse Einschläge, Drohneneinschläge in mehreren Bezirken gegeben und wohl auch Verletzte. Wie hoch die Zahl der Verletzten ist, was genau getroffen ist, wurde von russischer Seite nicht kommentiert. Und das macht natürlich insofern auch gerade Schlagzeilen. Wir haben hier nochmal ein Bild. Es findet gerade das Wirtschaftsforum, das internationale Wirtschaftsforum St. Petersburg statt. Das ist ja so eine Veranstaltung. Hier sind auch ein paar Bilder von gestern, von dem Aufbau. Es ist ja eine Veranstaltung von Wladimir Putin, dem russischen Machthaber, wo er demonstrieren will, dass Russland gar nicht so abgeschnitten von der Welt ist. Insofern kommt dieser Angriff zur Unzeit.
1: Es werden ja aber auch noch weitere ukrainische Angriffe gemeldet, nicht nur in St. Petersburg.
0: Ja, es gibt noch einen Bericht, den können wir auch nicht nachprüfen, wie alles in Kriegszeiten, weder von der ukrainischen noch der russischen Seite. Hier auf der Karte gut zu sehen, es soll einen Angriff auf einen Bus gegeben haben in Jena-Kiew. Das ist in der von Russland besetzten Donetsk-Region. Der war auf dem Weg von Moskau Richtung Krim. Dort soll er beschossen worden sein und es soll 7 Tote und 11 Verletzte gegeben haben. Russische Angaben. Und Zelensky, der Präsident der Ukraine, hat noch gesagt, man hätte einen Rüstungskonzern südlich von Moskau erfolgreich angegriffen. Also, das sind die Meldungen von heute Vormittag.
1: Ja, und zu einer Meldung kommen wir noch zum Schluss, die etwas losgelöst von den wirklich zentralen Themen des Tages ist. Eine Meldung aus Japan. Du hast Bilder dabei von einem Bär, der gar nicht so niedlich ist.
0: Absolut nicht. Also kuschelig ist er nicht. Schauen wir erstmal auf die Bilder dort von einer Überwachungskamera. Und da sehen wir einen Bär auf einem Firmengelände, der hinter einem Mann hinterherläuft, der dann auch, du hast es vorhin schon gesagt, fälschlicherweise wegläuft. Soll man ja auf keinen Fall machen. Und er reißt ihn auch zu Boden und setzt dann seinen Weg fort. Jetzt schauen wir mal auf die Bilder von dem japanischen Fernsehen. Der Bär hat nämlich dann auch noch seinen Weg auf ein benachbartes Firmengelände fortgesetzt. Insgesamt hat er 4 Menschen verletzt, davon einen Menschen sogar schwer. Er soll, und das sind die neuesten Meldungen, wohl immer noch auf der Flucht sein. Eine Schule im Umkreis wurde geschlossen und wenn man den Bär hier rennen sieht, dann denkt man, weglaufen wird wohl keine Option sein. Richtig, ein Bär ist 55 Kilometer statt. Bult, das war ja der schnellste Mann der Welt, der ist mal beim 100-Meter-Lauf 44 Kilometer gelaufen. Nicht mal der hätte es geschafft. Ja. Und das Ganze hat auch einen ernsten Hintergrund. Wir hatten 13 Tote durch Bärenangriffe im letzten Jahr in Japan und ungefähr 50.000 Bärensichtungen. Also da sieht man mal, und du hattest ja gesagt, weglaufen keine Option. Jetzt habe ich nochmal nachgeguckt, was passiert, wenn der Bär trotzdem weiter angreift, auch wenn ich stehen bleibe. Hinlegen, Hände über den Kopf und wenn man wieder aufsteht, vorher genau gucken, ob der Bär auch wirklich weg ist.
1: Ja, ein wahrer Nutzwert, das Update mit Bernd Rase. Vielen Dank.
0: Klar.
1: Schon mehrere Male war Deutschland Teil des UN-Sicherheitsrats und nun möchte es die Bundesrepublik erneut werden.

0: Sie hat sich für 2027 und 2028 um einen Sitz als nicht ständiges Mitglied im mächtigsten Gremium der Vereinten Nationen beworben. Bei der Abstimmung heute in der UN-Generalversammlung wird ein knappes Rennen erwartet, denn auch Österreich und Portugal bewerben sich um den Sitz und treten direkt gegen Deutschland an.
1: Ein lauer Abend am East River. Deutschland hat geladen und präsentiert sich nicht nur kulinarisch von seiner besten Seite. Der Außenminister tourt seit Tagen durch New York, schüttelt Hände und führt Last-Minute-Gespräche. Es geht um jede Stimme bei dieser Wahl um einen Platz im Sicherheitsrat.
2: Wir wissen zu gut, nur zu gut, die Arbeit dort ist nicht einfach. Entscheidungen zum Wohle aller erfordern harte Verhandlungen und den Willen zum Kompromiss von und mit allen. Daran wollen wir uns mit aller Kraft beteiligen und daran wollen wir arbeiten.
1: Der Sicherheitsrat gilt als das höchste und mächtigste Gremium der Weltgemeinschaft. Er besteht aus 15 Staaten, 5 davon sitzen ständig am Tisch, die USA, China, Russland, Frankreich und Großbritannien. Nur sie haben ein Vetorecht. Die 10 nicht ständigen Mitglieder werden für 2 Jahre gewählt. Deutschland ist einer der wichtigsten Player in Europa und eine wachsende Macht auf der Weltbühne. Es ist auch einer der größten Geldgeber der UN. All das hat großes Gewicht in UN-Kreisen. Viele Länder wissen, was Deutschland zu bieten hat bei den Themen Frieden und Sicherheit. Apfelstreusel oder Kaiserschmarrn? Österreich gilt als Deutschlands schärfster Konkurrent bei dieser Wahl. Wadephul gibt sich optimistisch und hat bereits große Pläne. Er will die nichtständigen Mitglieder stärken als Gegenpol zu den Vetomächten, die, egal ob bei Ukraine oder Gaza, regelmäßig alle Friedensbemühungen blockieren.
0: Dichte Rauchwolken ziehen heute Morgen nach einem Drohnenangriff der Ukraine über St. Petersburg hinweg. Es ist der Tag, an dem das internationale Wirtschaftsforum in der russischen Metropole beginnt. Jedes Jahr im Juni wird es von Russlands Präsident Putin veranstaltet. Erstmals seit Beginn des russischen Angriffskriegs gegen die Ukraine sind auch wieder deutsche Unternehmer dabei, trotz internationaler Sanktionen. Und auch mehrere AfD-Politiker sind nach St. Petersburg gereist.
3: Das internationale Wirtschaftsforum in St. Petersburg möchte eine Art russisches Davos sein. Ein Ort der Begegnung für Regierungschefs, Politiker und Wirtschaftsbosse. Und eine große Bühne für ihn, Präsident Putin. Seit seinem Überfall auf die Ukraine vor rund 4 Jahren boykottieren fast alle westlichen Politiker die Veranstaltung, bis auf die AfD. Aktueller Teilnehmer, der Bundestagsabgeordnete Markus Frohnmeier.
4: Wir waren schon lange nicht mehr mit einer solch großen Delegation vor Ort. Wir glauben, es ist wirklich an der Zeit, miteinander ins Gespräch zu kommen, im Dialog zu bleiben.
3: Neben Frohnmeier reisen der Bundestagsabgeordnete Steffen Cottré sowie der Europaabgeordnete Peter Büstron und der sächsische Abgeordnete Jörg Urban nach St. Petersburg. Vor einem Jahr war der AfD-Bundestagsabgeordnete Matthias Moosdorf dort und bezeichnete den Krieg in der Ukraine als Konflikt, ganz im Sinne der russischen Propaganda. Politiker von CDU, SPD und Grünen kritisieren die Teilnahme der AfD-Abgeordneten aber vor allem als Sicherheitsrisiko für Deutschland.
5: Die Reise der AfD jetzt zu diesem Wirtschaftskongress ist genauso naiv, wie sie dumm ist. Auf diesen Veranstaltungen tummeln sich erfahrungsgemäß russische Dienste und docken an, wollen billige Informationen. Und umgekehrt geht es dafür auch, Werkzeuge zu suchen für Desinformation in Deutschland und Europa. Die AfD ist, wenn man so will, also hier ein billiges Werkzeug Putins und des Kremls.
3: Auch deutsche Unternehmer sind erstmals seit Beginn des Ukraine-Kriegs wieder in St. Petersburg dabei. Die deutsch-russische Auslandshandelskammer sagt, der Westen sollte den russischen Markt nicht auf Dauer Asien überlassen. Geheimdienstexperten halten auch das für bedenklich. Aus Russland komme derzeit niemand unbeobachtet zurück, sagen sie.
0: Ein schwerwiegender Polizeifehler sorgt im britischen Southampton für gewaltsame Ausschreitungen. Der Hintergrund: Im Dezember hatten die Beamten einen 18 Jahre alten Studenten wegen einer vermeintlich rassistischen Tat festgehalten. Doch in Wahrheit war der Student von einem 23-jährigen Mann niedergestochen und dann von der Polizei fälschlich beschuldigt worden. Am Montag ist nun der eigentliche Täter, der 23-Jährige, zu lebenslanger Haft verurteilt worden. Während des Prozesses war ein Video öffentlich geworden, das zeigt, wie Polizisten dem schwerverletzten Studenten damals Handschellen anlegten, anstatt ihm zu helfen.
6: Diese Aufnahmen eines Polizisten sorgen für heftige Proteste im britischen Southampton. Die Bodycam-Bilder zeigen einen Einsatz aus Dezember. Auf dem Boden liegt der 18-jährige Henry Novak.

0: Polizisten dachten, Novak hätte einen anderen, Vikram Dikwa, Angehöriger der Religionsgemeinschaft Sikh, rassistisch beleidigt. Doch in Wahrheit hatte Dikwa zuvor den 18-Jährigen niedergestochen und im Anschluss die Beamten belogen. Ich kann nicht atmen, sagt der fälschlich Festgenommene zu den Polizisten, doch die reagieren nicht. Henry Novak stirbt wenig später. Nach weiterer Aufklärung wurde Vikram Dikwa am Montag zu einer lebenslangen Haftstrafe verurteilt. Die Familie des Opfers fordert weitere Untersuchungen. Wir machen Vikram Dikwa allein und zu 100% für den brutalen Mord an unserem Sohn verantwortlich. Aber Henry hätte nicht auf den Straßen von Southampton sterben dürfen, während er sich im Polizeigewahrsam befand. Die Art und Weise, wie er behandelt wurde, war unmenschlich und entwürdigend. Rechtsaktivisten riefen zu Demonstrationen auf. Einige von ihnen lieferten sich Kämpfe mit der Polizei in Southampton. Der Vorsitzende der Partei Reform UK wirft der Regierung vor, die Rechte der Weißen würden weniger zählen als die der ethnischen Minderheiten. Der Premierminister Stormer weist das zurück. Ich halte seine Reaktion für die falsche Reaktion. Und ich beginne meine Antwort aus der Perspektive der betroffenen Familie. Sie hat gesagt, dass sie nicht möchte, dass die Angelegenheit aufgebauscht wird. Sie hat Schreckliches durchleben müssen. Sie möchte nicht, dass daraus politisches Kapital geschlagen wird. Die Polizei hatte sich nach dem Gerichtsurteil wegen ihres Fehlverhaltens öffentlich entschuldigt. Eine unabhängige Aufsichtsstelle für Polizeiverhalten prüft nun den Fall.
1: Heute Vormittag ist es deutlich frischer als in den vergangenen Tagen. Kein Wunder, denn im Wetterkalender steht jetzt die Schafskälte an. Das ist eine sogenannte Wettersingularität. Dabei handelt es sich um eine Wetterlage, die häufig um die gleiche Jahreszeit auftritt. Meist gelangt dann nämlich zwischen dem 4. und 20. Juni kühle Luft aus Nordwesten nach Mitteleuropa. Nach den bereits sommerlichen Temperaturen der vergangenen Wochen sorgt das jetzt für eine deutliche Abkühlung, oft begleitet auch von Schauern und frischem Wind. Ihren Namen verdankt die Schafskälte übrigens frisch geschorenen Schafen und den jungen Lämmern, für die das nasskalte Wetter besonders unangenehm und gefährlich sein kann. Ja, und die Wetterlage passt im Moment eben auch haargenau, denn Tief Nesrin hat uns ja gestern und in der vergangenen Nacht aus Nordwesten überquert. Und die Kaltfront hinter dem Tief hat für Abkühlung gesorgt. Das Tief liegt mittlerweile etwa östlich der Elbe. Es strömt auch weiterhin frischere Meeresluft zu uns. Dazu geht es unbeständig weiter, denn neue Tiefausläufer stehen bereits über dem Atlantik bereit. Heute regnet es zeitweise von der Ostsee bis nach Sachsen. Später zieht sich der Regen in den Nordosten zurück und kann örtlich kräftig ausfallen. Sonst wechseln sich heute Sonne und dichte Wolken ab. Dazu gibt es einzelne Schauer, vereinzelt auch Gewitter mit stürmischen Böen. In der Nacht lassen die Schauer im Osten nach. Von Westen zieht neuer Regen auf, der sich bis zur Mitte ausbreitet, während es im Osten und Südosten meist trocken bleibt. Ja, heute ist es landesweit also etwas kühler. Mit noch maximal 15 Grad im Erzgebirge und bis zu 23 Grad am Oberrhein. Die Temperaturen sinken in der Nacht auf 17 Grad am Oberrhein und bis auf 7 Grad an den Alpen. Morgen zeigt sich die Sonne zunächst noch im Osten. Sonst überwiegen die Wolken mit Regen im Süden sowie kräftigen Schauern und Gewittern im Nordwesten. Erst am Abend beruhigt sich das Wetter langsam wieder. Dazu weht ein frischer, in Gewitternähe auch stürmischer Südwestwind. Am Freitag ist es im Südosten noch länger regnerisch, aber auch sonst sind neben Sonnenschein dichte Wolken mit Schauern oder kurzen Gewittern unterwegs. Vor allem im Norden bleibt es windig und es kühlt auf 15 bis 21 Grad ab. Am Samstag zu Beginn oft freundlich und trocken, im Verlauf aus Südwesten wolkiger und stellenweise kommen Schauer runter. Am sonnigsten wird es im Nordosten. So viel zum Wetter aus Frankfurt für den Augenblick.
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0: Guten Tag, willkommen bei Tagesschau 24. In New York entscheidet die UN-Vollversammlung heute darüber, ob Deutschland für 2027 und 2028 nicht ständiges Mitglied im Sicherheitsrat der Vereinten Nationen wird. Auch Österreich und Portugal bewerben sich dafür. Um in das höchste Gremium der Vereinten Nationen gewählt zu werden, ist eine Zweidrittelmehrheit der 193 Mitgliedstaaten nötig. Am Abend wählte die UN-Vollversammlung bereits einen neuen Präsidenten. Der Außenminister von Bangladesch, Rahman, soll ab September das Amt von Annalena Baerbock übernehmen. Iran hat einen größeren Angriff auf Ziele in der Golfregion durchgeführt. Mehrere ballistische Raketen und Drohnen seien abgefangen worden, teilte das US-Militär mit. Laut Iran handelte es sich um einen Vergeltungsschlag. Zuvor hatten die USA in der Straße von Hormus einen unbeladenen Öltanker mit einer Rakete außer Gefecht gesetzt. Dieser hatte versucht, einen iranischen Hafen anzulaufen. In Washington gehen die Gespräche zwischen israelischen und libanesischen Regierungsvertretern weiter. Bei dem Treffen soll eine Lösung für den Konflikt zwischen Israel und der Hisbollah-Miliz gefunden werden. Bislang äußerten sich die Verhandlungspartner nicht. Die derzeit geltende Waffenruhe ist brüchig. Beide Seiten werfen sich weiter gegenseitige Angriffe vor. Die Ukraine hat Energie- und Militäranlagen in der russischen Stadt St. Petersburg mit Drohnen angegriffen. Mehrere Infrastruktureinrichtungen seien beschädigt worden, teilte der Gouverneur der Stadt Bjeglow mit. Am Himmel waren dichte, graue Rauchwolken zu sehen. Laut dem ukrainischen Präsidenten Selenskyj war ein Ölterminal Ziel der Drohnenangriffe. Kiew zufolge zielten die Angriffe darauf ab, ein dreitägiges Wirtschaftsforum zu stören, an dem auch der russische Präsident Putin teilnehmen soll. Der Bundesgerichtshof stärkt die Rechte von Taxen gegenüber Uber und Co. Die Wagen dieser Anbieter müssen anders als Taxen direkt zurück zu ihrem Betriebssitz fahren, nachdem sie einen Fahrgast befördert haben. Die sogenannte Rückkehrpflicht für Mietwagen sei nicht verfassungswidrig, entschied der BGH und bestätigte damit das Urteil der Vorinstanz. Eine Taxigenossenschaft aus Köln hatte gegen ein Unternehmen geklagt, das seine Mietwagenfahrten bei Uber anbietet. Wir wollen das nun einordnen mit Frank Bräutigam, dem Leiter der SWR-Rechtsredaktion in Karlsruhe. Warum gibt es diese Rückkehrpflicht überhaupt und warum gelten für Taxis und Mietwagen unterschiedliche Regeln?
1: Ja, der Gedanke dahinter, der ist, den Taxiunternehmen einen gewissen Schutz zukommen zu lassen, weil sie auch im allgemeinen Interesse handelten und auch so eine gewisse gesellschaftliche Funktion erfüllten, so die Gedanken des Gesetzgebers. Und die haben ja auch eine gewisse Pflicht. Also sie müssen Menschen befördern, sie müssen sich an bestimmte Tarife halten. Das ist der Gedanke dahinter, aber es ist eine umstrittene Position. Im konkreten Fall war eben das Mietwagenunternehmen, das für Uber arbeitet, in Deutschland, in Köln, nicht zurückgefahren an den Standort und war deswegen von den Taxiunternehmen verklagt worden. Und der Konkurrent, das Unternehmen, das für Uber arbeitet, hatte dann diese Grundsatzfrage aufgeworfen. Diese Rückkehrpflicht, ist die überhaupt rechtmäßig? Verletzt die uns nicht in unseren Rechten? Und darüber hatte der Bundesgerichtshof hier in Karlsruhe heute zu entscheiden.
0: Und wie lautet das Urteil nun genau und wie wird es begründet?
1: Also der Bundesgerichtshof hat diese Rückkehrpflicht bestätigt. Die wird es weiter geben. Er hat sich da bezogen auf ein älteres Urteil hier aus Karlsruhe vom Bundesverfassungsgericht aus dem Jahr 1989. Und da stand im Wesentlichen drin, dass der Gedanke dahinter, dieser Zweck, allgemeines Interesse, gesellschaftliche Funktion, dass der es rechtfertigt, gewisse Unterschiede zu machen und zum Beispiel anderen Unternehmen so eine Rückkehrpflicht aufzuerlegen. Also das war der Punkt, kein Verstoß gegen das Grundgesetz, davon waren die Richter nicht überzeugt. Es stand da noch im Raum, verstößt diese Rückkehrpflicht vielleicht gegen EU-Regeln, die das vielleicht etwas entspannter oder liberaler sehen. Und da hat das Gericht aber gesagt, das Mietwagenunternehmen

0: wird stark nach außen vertreten. Und dieser Konkurrenzkampf, der geht jetzt weiter. Es gibt jetzt ein Gerichtsurteil, aber das Thema ist damit natürlich noch nicht komplett aus der Welt. Und die Kunden werden das natürlich auch merken, dass es da Unterschiede gibt.
1: Wir leben ja in einer Welt, in der Transport immer individueller und flexibler wird. Das Personenbeförderungsgesetz stammt noch aus einer anderen Zeit. Worauf deutet das Urteil nun hin, wie das Gesetz künftig ausgelegt wird?
0: Also es regelt die Lage Stand jetzt. Ich würde aber nicht meine Hand dafür ins Feuer legen, dass das in 5 oder 10 Jahren noch genauso ist. Ich habe ja gerade den Punkt des EU-Rechts angesprochen. Es ist so, wenn jetzt ein Mietwagenunternehmer für Uber in Deutschland antreten würde und arbeiten würde, der aus dem Ausland kommt, der auch grenzüberschreitend in der EU arbeitet, dann wären womöglich diese EU-Regeln anwendbar und dann könnte das Ganze auch liberaler gestaltet werden mit Blick in die Zukunft. Was folgt daraus? Es bleibt jetzt erstmal alles, wie es ist, aber ich rechne eigentlich damit, dass sich die Lage und auch die Geschäftsmodelle noch weiter verändern werden. Dahin geht ja genau diese Frage und dass es dann auch in 1, 2, 3 Jahren noch eine neue Runde dieses Rechtsstreits hier in Karlsruhe wieder geben wird.
1: Wir bleiben dran mit Frank Bräutigam in Karlsruhe. Vielen Dank.
0: Danke auch.
1: Das Bundeskabinett berät am Vormittag über ein Aktionsprogramm zur Stärkung der Kreislaufwirtschaft. Dabei geht es vor allem darum, durch Recycling die Abhängigkeit von Rohstoffimporten zu senken. Mit dem Programm soll die nationale Kreislaufwirtschaftsstrategie umgesetzt werden. Bis 2029 sind dafür mindestens 260 Millionen Euro aus dem Klima- und Transformationsfonds eingeplant. Die Umweltschutzorganisation WWF fordert verbindlichere Ziele. Millionen Mieter in Deutschland sind von ihren Wohnkosten überlastet. Das zeigt eine Studie des Instituts Wohnen und Umwelt im Auftrag des Deutschen Mieterbunds. Demnach wenden rund 3,2 Millionen Mieterhaushalte mehr als 40% ihres Nettoeinkommens für das Wohnen auf. Bei weiteren 3,4 Millionen Haushalten sind es 30 bis 40%. Die Präsidentin des Deutschen Mieterbunds, Weber Moritz, spricht von alarmierenden Zahlen. Die Bundesregierung müsse Mieterinnen und Mieter vor weiteren Belastungen schützen. Die Weltwetterorganisation WMO rechnet in den kommenden Monaten mit mehr Extremwetter. Ungewöhnlich hohe Meerestemperaturen im tropischen Pazifik kündigen demnach das Wetterphänomen El Niño an. Damit steige das Risiko für Dürren, Überschwemmungen und Rekordtemperaturen. UN-Generalsekretär Guterres warnte vor den Folgen. El Niño-Bedingungen würden Öl in das Feuer der globalen Erwärmung gießen. Er forderte mehr Klimaschutz und den Ausbau von Unwetterfrühwarnsystemen. Die EU will gezielter gegen Waldbrände vorgehen. Dazu werden fast 800 Feuerwehrleute aus 14 Ländern in besonders gefährdeten Gegenden stationiert. Hinzu kommt eine EU-Flotte aus Flugzeugen und Helikoptern. In Südeuropa ist die Waldbrandgefahr bereits sehr hoch. So kämpfen Einsatzkräfte aktuell rund um das spanische Murcia gegen Feuer, die durch Winde immer wieder angefacht werden. Die deutschen Fußballherren sind sicher in den USA gelandet. In Chicago sollen sich die Spieler an 7 Stunden Zeitunterschied gewöhnen und auch trainieren für ein letztes Testspiel am Samstag gegen die USA. Danach beginnt für die deutsche Elf am 14. Juni die WM-Vorrunde gegen Curaçao in Houston.
2: Heute Vormittag ist es deutlich frischer als in den vergangenen Tagen. Kein Wunder, denn im Wetterkalender steht jetzt die Schafskälte an. Das ist eine sogenannte Wettersingularität. Dabei handelt es sich um eine Wetterlage, die häufig um die gleiche Jahreszeit auftritt. Meist gelangt dann nämlich zwischen dem 4. und 20. Juni kühle Luft aus Nordwesten nach Mitteleuropa. Nach den bereits sommerlichen Temperaturen der vergangenen Wochen sorgt das jetzt für eine deutliche Abkühlung, oft begleitet auch von Schauern und frischem Wind. Ihren Namen verdankt die Schafskälte übrigens frisch geschorenen Schafen und den jungen Lämmern, für die das nasskalte Wetter besonders unangenehm und gefährlich sein kann. Ja, und die Wetterlage passt im Moment eben auch haargenau, denn Tief Nesrin hat uns ja gestern und in der vergangenen Nacht aus Nordwesten überquert. Und die Kaltfront hinter dem Tief hat für Abkühlung gesorgt. Das Tief liegt mittlerweile etwa östlich der Elbe. Es strömt auch weiterhin frischere Meeresluft zu uns. Dazu geht es unbeständig weiter, denn neue Tiefausläufer stehen bereits über dem Atlantik bereit. Heute regnet es zeitweise von der Ostsee bis nach Sachsen. Später zieht sich der Regen in den Nordosten zurück und kann örtlich kräftig ausfallen. Sonst wechseln sich heute

0: heute Sonne und dichte Wolken ab. Dazu gibt es einzelne Schauer, vereinzelt auch Gewitter mit stürmischen Böen. In der Nacht lassen die Schauer im Osten nach. Von Westen zieht neuer Regen auf, der sich bis zur Mitte ausbreitet, während es im Osten und Südosten meist trocken bleibt. Ja, heute ist es landesweit also etwas kühler, mit noch maximal 15 Grad im Erzgebirge und bis zu 23 Grad am Oberrhein. Die Temperaturen sinken in der Nacht auf 17 Grad am Oberrhein und bis auf 7 Grad an den Alpen. Morgen zeigt sich die Sonne zunächst noch im Osten, sonst überwiegen die Wolken mit Regen im Süden sowie kräftigen Schauern und Gewittern im Nordwesten. Erst am Abend beruhigt sich das Wetter langsam wieder. Dazu weht ein frischer, in Gewitternähe auch stürmischer Südwestwind. Am Freitag ist es im Südosten noch länger regnerisch, aber auch sonst sind neben Sonnenschein dichte Wolken mit Schauern oder kurzen Gewittern unterwegs. Vor allem im Norden bleibt es windig und es kühlt auf 15 bis 21 Grad ab. Am Samstag zu Beginn oft freundlich und trocken, im Verlauf aus Südwesten wolkiger und stellenweise kommen Schauer runter. Am sonnigsten wird es im Nordosten. So viel zum Wetter aus Frankfurt für den Augenblick.
1: Für die deutsche Fußballnationalmannschaft beginnt jetzt die letzte Phase der Vorbereitung auf die Fußball-WM. Das DFB-Team ist nach dem Flug von Frankfurt gut am Hotel in Chicago angekommen. Vorneweg der Sportdirektor Rudi Völler und natürlich Spieler und Trainer, alle noch ein bisschen müde vom Flug. Für Rudi Völler ist es so etwas wie eine WM-Rückkehr nach 1994, als er zum letzten Mal als Spieler bei einer Endrunde dabei war in den USA.
2: Der Start des Spiels Deutschland gegen Belgien ist eine Dame, meine Damen und Herren. Tante Käthe, Rudi Völler, sein Spitzname mannschaftsintern, sein Spiel.
3: Rudi Völler und Chicago, eine besondere Beziehung.
4: Meine letzte WM als Spieler, die war in den USA, jetzt geht's wieder dorthin. Freue mich auch auf Chicago. Mal ganz kurz anmerken, habe ich mein letztes Tor geschossen für die Nationalmannschaft damals. Im Achtelfinale gegen die Belgier, war schön, hat mich gefreut.
2: Klinsmann, wie ein Kreisläufer am Elfmeterpunkt, Kreisläufer im Handball. Und Völler!
3: Rudi, schon damals ein Riese, obwohl die WM 1994 insgesamt sportlich nicht nach Wunsch verlief. Inzwischen geht es aber nicht mehr ausschließlich um den Sport. Immer häufiger wird die Mannschaft auch mit gesellschaftspolitischen Themen konfrontiert. Und nachdem man bei den vergangenen Turnieren sehr offen über alles Mögliche gesprochen hatte, will man sich dieses Mal während des Aufenthalts in den USA komplett auf das fokussieren, wofür man prinzipiell auch angereist ist.
4: Natürlich wird es das nicht mehr geben, dass unmittelbar vor einem Spiel irgendwelche Aktionen gestartet werden oder jetzt auch irgendwelche Interviews noch gemacht werden und kritisch über irgendwelche Dinge dann berichtet wird.
3: Konzentration auf das Wesentliche. Und das beginnt am Samstag mit dem letzten Test vor der WM gegen die USA. Chicago, das Soldier Field, die Erinnerungen an 94. Thematisch hat der Sport da schon einiges zu bieten.
1: So eine Fußball-WM schreibt ja nicht nur große, sondern auch manch kleine Geschichten, so wie die von Josué Duverger. Für den Torwart des deutschen Fünftligisten Cosmos Koblenz ist ein Traum wahr geworden. Er steht im Kader der Nationalmannschaft von Haiti und reist nun zur WM in die ganz große Fußballwelt.

0: auf dem Marktplatz von Taxifahrerinnen und Taxifahrern, die für ihre Rechte gekämpft haben. Auch die Position der Konkurrenten wird stark nach außen vertreten. Und dieser Konkurrenzkampf, der geht jetzt weiter. Es gibt jetzt ein Gerichtsurteil, aber das Thema ist damit natürlich noch nicht komplett aus der Welt. Und die Kunden werden das natürlich auch merken, dass es da Unterschiede gibt.
1: Wir leben ja in einer Welt, in der Transport immer individueller und flexibler wird. Das Personenbeförderungsgesetz stammt noch aus einer anderen Zeit. Worauf deutet das Urteil nun hin, wie das Gesetz künftig ausgelegt wird?
0: Also es regelt die Lage Stand jetzt. Ich würde aber nicht meine Hand dafür ins Feuer legen, dass das in 5 oder 10 Jahren noch genauso ist. Ich habe ja gerade den Punkt des EU-Rechts angesprochen. Es ist so, wenn jetzt ein Mietwagenunternehmer für Uber in Deutschland antreten würde und arbeiten würde, der aus dem Ausland kommt, der auch grenzüberschreitend in der EU arbeitet, dann wären womöglich diese EU-Regeln anwendbar und dann könnte das Ganze auch liberaler gestaltet werden mit Blick in die Zukunft. Was folgt daraus? Es bleibt jetzt erstmal alles, wie es ist, aber ich rechne eigentlich damit, dass sich die Lage und auch die Geschäftsmodelle noch weiter verändern werden. Dahin geht ja genau diese Frage und dass es dann auch in 1, 2, 3 Jahren noch eine neue Runde dieses Rechtsstreits hier in Karlsruhe wieder geben wird.
1: Wir bleiben dran mit Frank Bräutigam in Karlsruhe. Vielen Dank.
0: Danke auch.
1: Das Bundeskabinett berät am Vormittag über ein Aktionsprogramm zur Stärkung der Kreislaufwirtschaft. Dabei geht es vor allem darum, durch Recycling die Abhängigkeit von Rohstoffimporten zu senken. Mit dem Programm soll die nationale Kreislaufwirtschaftsstrategie umgesetzt werden. Bis 2029 sind dafür mindestens 260 Millionen Euro aus dem Klima- und Transformationsfonds eingeplant. Die Umweltschutzorganisation WWF fordert verbindlichere Ziele. Millionen Mieter in Deutschland sind von ihren Wohnkosten überlastet. Das zeigt eine Studie des Instituts Wohnen und Umwelt im Auftrag des Deutschen Mieterbunds. Demnach wenden rund 3,2 Millionen Mieterhaushalte mehr als 40% ihres Nettoeinkommens für das Wohnen auf. Bei weiteren 3,4 Millionen Haushalten sind es 30 bis 40%. Die Präsidentin des Deutschen Mieterbunds, Weber Moritz, spricht von alarmierenden Zahlen. Die Bundesregierung müsse Mieterinnen und Mieter vor weiteren Belastungen schützen. Die Weltwetterorganisation WMO rechnet in den kommenden Monaten mit mehr Extremwetter. Ungewöhnlich hohe Meerestemperaturen im tropischen Pazifik kündigen demnach das Wetterphänomen El Niño an. Damit steige das Risiko für Dürren, Überschwemmungen und Rekordtemperaturen. UN-Generalsekretär Guterres warnte vor den Folgen. El Niño-Bedingungen würden Öl in das Feuer der globalen Erwärmung gießen. Er forderte mehr Klimaschutz und den Ausbau von Unwetterfrühwarnsystemen. Die EU will gezielter gegen Waldbrände vorgehen. Dazu werden fast 800 Feuerwehrleute aus 14 Ländern in besonders gefährdeten Gegenden stationiert. Hinzu kommt eine EU-Flotte aus Flugzeugen und Helikoptern. In Südeuropa ist die Waldbrandgefahr bereits sehr hoch. So kämpfen Einsatzkräfte aktuell rund um das spanische Murcia gegen Feuer, die durch Winde immer wieder angefacht werden. Die deutschen Fußballherren sind sicher in den USA gelandet. In Chicago sollen sich die Spieler an 7 Stunden Zeitunterschied gewöhnen und auch trainieren für ein letztes Testspiel am Samstag gegen die USA. Danach beginnt für die deutsche Elf am 14. Juni die WM-Vorrunde gegen Curaçao in Houston.
2: Heute Vormittag ist es deutlich frischer als in den vergangenen Tagen. Kein Wunder, denn im Wetterkalender steht jetzt die Schafskälte an. Das ist eine sogenannte Wettersingularität. Dabei handelt es sich um eine Wetterlage, die häufig um die gleiche Jahreszeit auftritt. Meist gelangt dann nämlich zwischen dem 4. und 20. Juni kühle Luft aus Nordwesten nach Mitteleuropa. Nach den bereits sommerlichen Temperaturen der vergangenen Wochen sorgt das jetzt für eine deutliche Abkühlung, oft begleitet auch von Schauern und frischem Wind. Ihren Namen verdankt die Schafskälte übrigens frisch geschorenen Schafen und den jungen Lämmern, für die das nasskalte Wetter besonders unangenehm und gefährlich sein kann. Ja, und die Wetterlage passt im Moment eben auch haargenau, denn Tief Nesrin hat uns ja gestern und in der vergangenen Nacht aus Nordwesten überquert. Und die Kaltfront hinter dem Tief hat für Abkühlung gesorgt. Das Tief liegt mittlerweile etwa östlich der Elbe. Es strömt auch weiterhin frischere Meeresluft zu uns. Dazu geht es unbeständig weiter, denn neue Tiefausläufer stehen bereits über dem Atlantik bereit. Heute regnet es

0: zeitweise von der Ostsee bis nach Sachsen. Später zieht sich der Regen in den Nordosten zurück und kann örtlich kräftig ausfallen. Sonst wechseln sich heute Sonne und dichte Wolken ab. Dazu gibt es einzelne Schauer, vereinzelt auch Gewitter mit stürmischen Böen. In der Nacht lassen die Schauer im Osten nach. Von Westen zieht neuer Regen auf, der sich bis zur Mitte ausbreitet, während es im Osten und Südosten meist trocken bleibt. Ja, heute ist es landesweit also etwas kühler, mit noch maximal 15 Grad im Erzgebirge und bis zu 23 Grad am Oberrhein. Die Temperaturen sinken in der Nacht auf 17 Grad am Oberrhein und bis auf 7 Grad an den Alpen. Morgen zeigt sich die Sonne zunächst noch im Osten, sonst überwiegen die Wolken mit Regen im Süden sowie kräftigen Schauern und Gewittern im Nordwesten. Erst am Abend beruhigt sich das Wetter langsam wieder. Dazu weht ein frischer, in Gewitternähe auch stürmischer Südwestwind. Am Freitag ist es im Südosten noch länger regnerisch, aber auch sonst sind neben Sonnenschein dichte Wolken mit Schauern oder kurzen Gewittern unterwegs. Vor allem im Norden bleibt es windig und es kühlt auf 15 bis 21 Grad ab. Am Samstag zu Beginn oft freundlich und trocken, im Verlauf aus Südwesten wolkiger und stellenweise kommen Schauer runter. Am sonnigsten wird es im Nordosten. So viel zum Wetter aus Frankfurt für den Augenblick.
1: Für die deutsche Fußballnationalmannschaft beginnt jetzt die letzte Phase der Vorbereitung auf die Fußball-WM. Das DFB-Team ist nach dem Flug von Frankfurt gut am Hotel in Chicago angekommen. Vorneweg der Sportdirektor Rudi Völler und natürlich Spieler und Trainer, alle noch ein bisschen müde vom Flug. Für Rudi Völler ist es so etwas wie eine WM-Rückkehr nach 1994, als er zum letzten Mal als Spieler bei einer Endrunde dabei war in den USA.
2: Der Start des Spiels Deutschland gegen Belgien ist eine Dame, meine Damen und Herren. Tante Käthe, Rudi Völler, sein Spitzname mannschaftsintern, sein Spiel.
3: Rudi Völler und Chicago, eine besondere Beziehung.
4: Meine letzte WM als Spieler, die war in den USA, jetzt geht's wieder dorthin. Freue mich auch auf Chicago. Mal ganz kurz anmerken, habe ich mein letztes Tor geschossen für die Nationalmannschaft damals. Im Achtelfinale gegen die Belgier, war schön, hat mich gefreut.
2: Klinsmann, wie ein Kreisläufer am Elfmeterpunkt, Kreisläufer im Handball. Und Völler!
3: Rudi, schon damals ein Riese, obwohl die WM 1994 insgesamt sportlich nicht nach Wunsch verlief. Inzwischen geht es aber nicht mehr ausschließlich um den Sport. Immer häufiger wird die Mannschaft auch mit gesellschaftspolitischen Themen konfrontiert. Und nachdem man bei den vergangenen Turnieren sehr offen über alles Mögliche gesprochen hatte, will man sich dieses Mal während des Aufenthalts in den USA komplett auf das fokussieren, wofür man prinzipiell auch angereist ist.
4: Natürlich wird es das nicht mehr geben, dass unmittelbar vor einem Spiel irgendwelche Aktionen gestartet werden oder jetzt auch irgendwelche Interviews noch gemacht werden und kritisch über irgendwelche Dinge dann berichtet wird.
3: Konzentration auf das Wesentliche. Und das beginnt am Samstag mit dem letzten Test vor der WM gegen die USA. Chicago, das Soldier Field, die Erinnerungen an 94. Thematisch hat der Sport da schon einiges zu bieten.
1: So eine Fußball-WM schreibt ja nicht nur große, sondern auch manch kleine Geschichten, so wie die von Josué Duverger. Für den Torwart des deutschen Fünftligisten Cosmos Koblenz ist ein Traum wahr geworden. Er steht im Kader der Nationalmannschaft von Haiti und reist nun zur WM in die ganz große Fußballwelt.
5: Josué Duverger, Torhüter bei Cosmos Koblenz. Er hat ihn geschafft, den Sprung auf den WM-Zug von der Oberliga zur Weltmeisterschaft. Ein großer Schritt. Es ist ein tolles Gefühl zu wissen, dass ich dabei bin. Ich bin ein Teil der Mannschaft. Wir fahren zur WM. Ich fühle mich privilegiert. Josué Duverger ist Amateurfußballer, ein Rückhalt seiner Mannschaft ohne Allüren. Josué ist sehr beliebt im Team. Jetzt freuen sich alle für ihn.
6: Man muss sagen, das ist für uns ein einmaliges Erlebnis. Wir sind mega glücklich für den Josué.
5: Josué Duverger kommt in Montreal zur Welt, wächst dort auf. Er hat zwei Pässe, einen kanadischen und einen aus Haiti. Mit 17 der Sprung nach Lissabon. Seine Fußballausbildung erhält er bei Belenense und Sporting. Über Umwege geht's nach Koblenz. Hier spielt er so gut, dass der haitianische Fußballverband auf ihn aufmerksam wird. Jetzt die WM in Amerika und dort wird er nicht allein sein. In den USA habe ich jede Menge Familie. Meine Eltern werden aus Montreal anreisen. Das gibt mir Kraft und es macht mich natürlich auch stolz. Sie werden bei unseren Spielen.

0: Haiti ist nach 52 Jahren wieder mit dabei. In der WM-Quali setzte sich der kleine Inselstaat unter erbeuteten Land, sorgte die WM-Qualifikation für eine Welle der Euphorie. Jetzt sind natürlich auch Erwartungen geweckt worden. Das wird sicherlich nicht einfach werden, aber wir werden ganz bestimmt nicht dahin fahren, nur um sagen zu können, wir waren bei der WM. Nein, wir werden dort alles geben, um unser Land stolz zu machen. Zu Hause in Koblenz sind sie schon stolz. Einer von ihnen fährt zur WM.
1: Er ist immer ehrlich und versucht halt sich immer nicht in den Vordergrund der Mannschaft zu spielen.
2: Wenn man schon allein bedenkt, was für Stars da rumlaufen, deswegen ist das auf jeden Fall schon sehr surreal.
3: Da kriegt man ja Gänsehaut, wenn man ihn jedes Mal sieht. Deshalb ist es wirklich Wahnsinn.
0: Ein Wahnsinn, der real werden wird für den Oberliga-Torwart Josué Duverger.
4: Und jetzt zum Radsport. Nach den Männern bestreiten im Moment die Frauen ihren Giro d'Italia. Und eine Deutsche zeigt sich dabei bislang in sehr guter Form. Antonia Niedermayer fuhr gestern im schweren ersten Zeitfahren auf Rang 4, genau wie in der Gesamtwertung.
5: Eins war schon in der Vorbereitung klar.
6: Also ich muss sagen, ich bleibe, glaube ich, immer dabei, dass der Giro eines meiner Lieblingsrennen ist. Das ist für mich einfach die Atmosphäre da. Ich liebe einfach auch Italien, das Land und auch die Leute.
5: Und Deutschlands beste Rundfahrerin will vorne dabei sein, auch in der Gesamtwertung.
6: Ja, auf alle Fälle. Also ich glaube, da gibt es verschiedene Möglichkeiten, auch verschiedene Etappen, die mir ganz gut liegen. Auch mit dem Zeitfahren dieses Jahr, das ja auch wirklich mehr ein Bergzeitfahren ist, sage ich mal, liegt mir auch ganz gut.
5: Nach drei Tagen für die Sprinterinnen, das der erste stimmungsvolle fürs Gesamtklassement. Einzelzeitfahren kann Antonia Niedermayer, gleich zweimal U23-Weltmeisterin. Die Aufgabe gestern kurz, nur 13 Kilometer, aber schwer. Und Niedermayer besteht den ersten echten Giro-Formtest, fährt auf Rang 4, nur knapp am Tagespodium vorbei. Schneller nur die absolute Prominenz. Wollering und Reusser, die Etappensieg-Glückwünsche, gehen an Olympiasiegerin, Weltmeisterin, Giro-Siegerin Anna van der Breggen aus den Niederlanden. Die tauscht nun Blau gegen Rosa, die Garderobe für die Gesamtführende. Auch in der Wertung Antonia Niedermayer aus Rosenheim, jetzt auf Rang 4.
4: In Washington laufen seit gestern neue Gespräche zum Krieg zwischen Israel und der pro-iranischen Hisbollah-Miliz. Es ist die vierte Verhandlungsrunde. Mit dabei sind israelische und libanesische Vertreter. Ein Durchbruch ist bisher nicht in Sicht. Auch nach der jüngsten Ankündigung von US-Präsident Trump, dass die israelische Armee und die Hisbollah Teile ihrer Kampfhandlungen stoppen, herrscht große Skepsis. Denn gerade im Süden des Libanon gehen die Kämpfe weiter, trotz einer formal geltenden Waffenruhe. Wir wollen die Lage einordnen mit unserer Korrespondentin Sophie von der Tann in Tel Aviv. Sophie, heute sollen die Gespräche zwischen Vertretern Israels und der libanesischen Regierung in Washington also fortgeführt werden. Gibt es denn Fortschritte?
7: Schauen wir erstmal auf die aktuelle Lage im Libanon und im Norden von Israel. Da gehen die Angriffe nämlich weiter, die gegenseitigen Angriffe. Die Hisbollah hat weiterhin vor allen Dingen mit Drohnen angegriffen. Und auch Israel greift weiterhin im Libanon an. Zwar nicht in Beirut und tiefer im Land wie angedroht, aber im Süden in der Grenzregion und hat auch weitere Evakuierungsaufforderungen veröffentlicht für Orte im Libanon. Außerdem gibt es gegenseitige Drohungen, das weiter auszuweiten. Also da ist nach wie vor Eskalationspotenzial. Diese Gespräche in Washington zwischen israelischen Vertretern und Vertretern der libanesischen Regierung, die laufen parallel dazu. Und da hieß es aus Washington, es gäbe Fortschritte. Aber es ist unklar, wie viel da tatsächlich erreicht werden kann, wenn man sich vor Augen führt, dass die libanesische Regierung wenig Einfluss hat auf die Hisbollah.
4: Es heißt auch, dass es in Washington ernsthaftes Interesse und klare Bemühungen zu einer umfassenden Waffenruhe geben soll. Wie zeigt und äußert sich denn dahingehend die israelische Regierung?
7: Von der israelischen Regierung gab es zuletzt zum Beispiel die Äußerung vom Verteidigungsminister, der eigentlich vor allen Dingen eine Drohung ausgesprochen hat, wenn die Hisbollah die Angriffe ausweite, dann werde man auch selbst tiefer angreifen im Libanon. Und zu dem ganzen Thema Verhandlungen.

0: Welchen Umständen können denn die Gespräche in Washington überhaupt zu einer Befriedung der Situation?
1: Ja, das ist das große Fragezeichen. Einerseits haben die schon eine symbolische Bedeutung. Wenn man sich überlegt, das sind zwei verfeindete Nationen, die haben keine diplomatischen Beziehungen gehabt seit 1948. Die sitzen da jetzt zusammen am Tisch und sprechen miteinander. Das hat natürlich schon einen zumindest symbolischen Wert. Andererseits sagen besonders auch hier in Israel die Menschen, naja, praktisch an der Situation vor Ort, on the ground, wird das eigentlich nichts ändern, weil die libanesische Regierung im Prinzip kein Durchsetzungsvermögen hat. Die Menschen hier in Israel schauen vor allen Dingen auf die Verhandlungen zwischen USA und Iran. Die schauen auf Trump und die warten darauf, ob es da möglicherweise irgendwie weitergeht. Weil der Iran hat ja auch deutlich gemacht, dass ein Kriegsende im Iran unmittelbar zusammenhängt mit einem Ende des Konfliktes im Libanon.
0: Du sagst es, die Lage im Libanon hat einen direkten Einfluss auf die Verhandlungen zwischen USA und Iran. Inwiefern wird denn Netanyahu da in seinen Entscheidungen durch den US-Präsidenten beeinflusst?
1: Massiv, und das ist hier auch ein großes Thema. Also wir haben das vor kurzem gesehen. Netanyahu hat gedroht, Beirut anzugreifen. Dann hat Trump den Riegel vorgeschoben. Und viele Menschen hier in Israel sind da sehr frustriert. Auch aus dem Militär hört man das immer wieder. Hier ist eindeutig das Gefühl, die USA entscheiden, was hier passiert. Man sei komplett abhängig von den USA. Und gerade mit Blick auf die Hezbollah im Libanon sorgt das für große Frustration. Die Menschen, gerade im Norden von Israel, die da im Prinzip unter Dauerbeschuss sind, sagen, hier hat sich überhaupt nichts geändert. Trotz aller Behauptungen, auch der Politiker, die Hezbollah ist nach wie vor da, kann nach wie vor angreifen. Dort ist nach wie vor kein normales Leben. Es brauche eine dauerhafte Lösung. Und viele befürworten da auch ein härteres Vorgehen im Libanon und haben eben die Angst, dass Trump da einen Riegel vorschiebt. Weil die Bedingungen des Iran, wie gesagt, ist kein Kriegsende, ohne dass der Konflikt im Libanon endet.
0: Aus Tel Aviv waren das Einordnungen unserer Korrespondentin Sophie von der Tann. Vielen Dank dafür. Ja, das war die israelische Perspektive auf den Konflikt. Doch wie wird im Libanon die Lage gesehen? Das klären wir jetzt mit unserer Korrespondentin vor Ort. Pardon, hier hängt was. So, Vera Rudolph in Beirut im Libanon. Trump sprach vorgestern von israelischen Truppen, die nun nicht nach Beirut entsendet würden. Ursprünglich war ja in Anführungsstrichen nur von Luftangriffen auf Beirut die Rede gewesen. Können Sie uns sagen, was der aktuelle Stand ist?
2: Also diese erneuten Luftangriffe auf Beirut, die konnten vorerst abgewendet werden, auch weil der Iran ja bereits vorgestern angekündigt hatte, ja eben auch die Verhandlungen mit den USA sonst auszusetzen, auch eben angesichts der eskalierenden Lage hier im Land. Das heißt, diese begrenzte Waffenruhe, die ja Trump sagt, die er da zwischen der Hezbollah und Israel vermittelt habe, die hält ja zumindest hier in der Hauptstadt Beirut vorerst, aber nicht im Süden des Landes.
0: Nicht im Süden des Landes, also geht das nach US-Präsident Trump, ruhen die Kämpfe. Was ist im Süden des Landes gerade los?
2: Ja, da gehen die Kämpfe zwischen der Hezbollah und auch dem israelischen Militär weiter. Heute Morgen hat es einen Angriff auf ein Auto hier auf der Küstenstraße Richtung Sidon gegeben. Aber es gibt eben auch weiter Luftangriffe des israelischen Militärs auf die Region Nabatieh, auch auf Tyros. Es gibt Drohnenangriffe auch der Hezbollah auf israelische Militärstellungen, aber auch Drohnenangriffe des israelischen Militärs. Also die Kämpfe im Süden, die halten weiter an.
0: Im Süden halten die Kämpfe an und in Beirut ist die Situation volatil. Wie gehen denn die Menschen damit um?
2: Also natürlich war vorgestern die Anspannung hier in der Hauptstadt groß. Eben, da hatten am Morgen die Menschen in den südlichen Vororten, in den Dahye, da war ja eben die erneuten Luftangriffe angedroht worden. Die hatten eben in Panik teilweise eben ihre Wohnviertel verlassen. Da hat es lange Autoschlangen hier gegeben. Über den ganzen Tag hatten die Menschen ausgeharrt, haben sich erst ja, bis in den späten Abendstunden dann erst wieder zurückgetraut, als klar war, die Angriffe kommen vorerst nicht. Jetzt wieder ein bisschen mehr Entspannung. Man muss aber auch sagen, die Menschen hier sind ja fast abgebrüht angesichts der, ja, und auch kriegsmüde angesichts der Situation und gehen jetzt auch heute wieder ihrem Alltag nach.

0: Wir sprachen eben schon über den Südlibanon. Dort wurden und werden Hunderttausende Menschen vertrieben. Wie und wo leben Sie denn aktuell?
1: Also wir waren gestern hier in einer Notunterkunft. Es ist ein Sportstadion am Rande von Beirut. Da leben seit Anfang März ungefähr inzwischen 1.700 Menschen, rund 500 Familien in den Katakomben des Stadions, in ganz einfachen Zelten. Manche sind zwischendrin wieder in den Süden, wollten eigentlich zurück, haben festgestellt, dass ihre Häuser teilweise vollständig zerstört worden sind und sind dann eben wieder ins Stadion zurückgekehrt.
0: Was erwartet denn die libanesische Bevölkerung von den Gesprächen in Washington, die eben schon Thema waren?
1: Also ich habe den Eindruck, dass viele Menschen hier die Gespräche unterstützen, auch weil sie als einzige Möglichkeit sehen, dass eben die Verhandlung der einzige Weg ist, um hier eine dauerhafte Waffenruhe zu ermöglichen. Es gibt aber auch Menschen, die Hoffnung aufgegeben haben, die sagen, die interessiert eigentlich die Gespräche gar nicht mehr, weil bisher eben eigentlich keine der ausgehandelten Waffenruhen so richtig für den Süden des Landes gegolten haben. Es ist ja so, dass Beobachter davon ausgehen, dass eben eine Waffenruhe hier im Land an einer Absichtserklärung zwischen den USA und dem Iran liegt. Nur auch hier stehen die Zeichen eher auf Eskalation zwischen Iran und USA. Hat es jetzt in dieser Nacht seit Beginn der Waffenruhe eine der heftigsten Feuergefechte gegeben. In Kuwait und auch in Bahrain wurde mit Drohnen und Raketen angegriffen. Der Kuwait Airport, der Flughafen in Kuwait wurde eben schwer beschädigt. Da hat es auch eben Verletzte gegeben. Das heißt, auch dort stehen die Zeichen nicht gut. Und deswegen haben auch viele Menschen hier auch nicht so viel Hoffnung in die Gespräche, die da gerade in Washington stattfinden. Die sollen zunächst geht es da um ein Sicherheitsabkommen, aber sie sollen auch Schritte ebnen für eine Befriedung der beiden Länder. Nur von Frieden, dieses Wort nimmt hier in diesen Tagen in der Hauptstadt Beirut und auch im Land eigentlich kaum jemand in den Mund.
0: Das waren Einordnungen aus Beirut im Libanon von Vera Rudolph. Vielen Dank. Guten Tag, hier ist die Tagesschau in 100 Sekunden. Ukraine greift Energie- und Militäranlagen in St. Petersburg an. Mehrere Infrastruktureinrichtungen seien beschädigt worden, teilte der Gouverneur der russischen Stadt mit. Kiew zufolge zielten die Angriffe darauf ab, das dreitägige Wirtschaftsforum zu stören, an dem auch Präsident Putin teilnehmen soll. USA und Iran greifen sich trotz Waffenruhe weiter an. Bei einem iranischen Drohnenangriff auf dem Flughafen Kuwait sind nach Angaben des Verteidigungsministeriums mehrere Menschen verletzt worden. Zuvor hatten die USA einen unbeladenen Öltanker vor der Insel Kharg mit einer Rakete beschossen, der einen iranischen Hafen ansteuern wollte. UN-Vollversammlung entscheidet über freien Sitz im Sicherheitsrat. Außer Deutschland bewerben sich auch Österreich und Portugal als nicht ständiges Mitglied in dem Gremium. Bereits gestern wählte die Vollversammlung einen neuen Präsidenten. Der Außenminister von Bangladesch, Rahman, soll ab September das Amt von Annalena Baerbock übernehmen. EU will gezielter gegen Waldbrände vorgehen. Einsatzkräfte aus 14 Ländern sollen in besonders gefährdeten Gegenden stationiert werden. Hinzu kommt eine Flotte aus Flugzeugen und Helikoptern. Erst gestern war ein Waldbrand im spanischen Murcia ausgebrochen. Hunderte Menschen wurden in Sicherheit gebracht. DFB-Team in den USA angekommen. In Chicago sollen sich die Spieler an 7 Stunden Zeitunterschied gewöhnen und auch trainieren für ein letztes Testspiel am Samstag gegen die USA. Danach beginnt für die deutsche Elf am 14. Juni die WM-Vorrunde gegen Curaçao in Houston. Das Wetter? Von der Ostsee bis nach Sachsen zeitweise regnerisch, sonst bei lebhaftem Wind mal Sonnenschein, mal dichtere Wolken. Dazu ein paar Schauer und Gewitter. 15 bis 23 Grad. In St. Petersburg, der zweitgrößten Stadt Russlands, sind offenbar ukrainische Drohnen eingeschlagen. Bernd, was weiß man zur Stunde darüber?
2: Ja, es sind gerade vor wenigen Minuten aktuelle Bilder gekommen. Eine Drohne hat offenbar, das ist zumindest auf diesen Bildern, wie gesagt, die gerade

0: Eben eingetroffen sind zu sehen. Eine Drohne hat wohl ein Ölterminal im Hafen dort und man kann dort auch noch den Brand sehen. Hier nochmal ein paar andere Bilder aus einer anderen Perspektive und da kann man sehen, die Rauchsäule zieht einmal quer über diese rund 4 Millionen Metropole St. Petersburg hinweg. Kann man aus verschiedenen Teilen der Stadt gut beobachten, eben auch aus Richtung Innenstadt. Ja, und der Präsident der Ukraine, Selenskyj, der hat auch gesagt, es hätte einen Angriff gegeben auf St. Petersburg mit dem Ziel, das dortige Ölterminal und andere Infrastruktur anzugreifen. Bestätigt wird das im Übrigen auch vom Gouverneur der Region St. Petersburg. Der hat gesagt, es sind mehrere Industrieobjekte angegriffen worden und es soll auch in 3 Bezirken Angriffe insgesamt gegeben haben mit mehreren Verletzten. Mehr wissen wir zur Stunde auch nicht, aber wie gesagt, aus Sicht der Ukraine ein erfolgreicher Angriff.
1: Das Ganze kommt ja aus Kreml-Sicht zur Unzeit, denn heute beginnt in St. Petersburg das Internationale Wirtschaftsforum.
0: Absolut. Auch dort hier vielleicht mal ein Foto zunächst mal. Und da kann man sehen, das ist ja dieses Plakat dort, das wirbt für 4 Tage, 3. bis 6. Juni soll heute losgehen. Im Verlauf wird ja auch, du hattest es in den Kurznachrichten, der russische Präsident erwartet. Das ist schon ein Renommee-Projekt von Russland. Da geht es natürlich, hier sind Bilder von gestern, von den Vorbereitungen. Da geht es um Wirtschaftsbeziehungen, aber eben auch darum, dass Russland sich präsentieren will als wichtiger Wirtschaftspartner. Und da kommt so etwas natürlich aus Kreml-Sicht

0: sagt es der Gouverneur, der von Moskau entsandte Gouverneur, von einer ukrainischen Drohne angegriffen worden und dabei seien 7 Menschen getötet und 11 verletzt worden. Ob sich das Ganze wie bei allen Kriegsberichten, ob sich das Ganze tatsächlich so abgespielt hat, ob dieses tatsächlich der Bus ist und ob er tatsächlich von der Drohne getroffen wurde, wissen wir nicht. Es ist die Darstellung Russlands. Wir wissen auch nicht, wer in dem Bus drin gesessen hat. Also, das ist das. Und Selenskyj, der ukrainische Präsident, sagt, man hätte noch, auch für uns nicht nachprüfbar, einen Militär- und Industriekomplex südlich von Moskau angegriffen.
1: Dann lass uns noch auf die Golfregion schauen. Die Spannungen zwischen Iran und den USA, aber auch den Anrainerstaaten nehmen ja wieder zu.
0: Absolut. Auch dort gab es Bilder, die für uns schwer nachprüfbar sind, von den USA-Streitkräften herausgegeben in der Region. CENTCOM heißt das Kommando. Ein Tanker, der einen iranischen Hafen anlaufen wollte, wurde beschossen mit Raketen und war daraufhin nicht mehr in der Lage, seine Fahrt fortzusetzen. Das ist ja aus US-amerikanischer Sicht die Sperrung der Straße von Hormuz. Kein Schiff, das Iran anlaufen soll, darf durchkommen. Aber wie gesagt, auch für uns nicht nachprüfbar. Andere Ziele in Iran sollen in der vergangenen Nacht ebenfalls angegriffen worden sein. Und dann gab es, wie gesagt, auch Angriffe von iranischer Seite. Schauen wir mal hier auf ein paar Bilder aus Kuwait. Dort sieht man, es soll eine Drohne Richtung Kuwait unterwegs gewesen sein und dann eben auch abgeschossen worden. Weniger Glück hatte man wohl beim Schutz des Flughafens von Kuwait City. Der ist nämlich geschlossen, nachdem dort Drohnen oder Raketen, wir können es zur Stunde nicht sagen, in einem Passagierterminal eingeschlagen sind und wohl auch mehrere Verletzte verursacht haben.
1: Zum Schluss kommen wir zu einer Meldung, die nichts mit den Konfliktherden dieser Welt zu tun hat, sondern mit einem Bär in Japan. Klär uns mal auf, was war da los?
0: Ja, der Bär beschäftigt uns ja. Er ist übrigens immer noch auf der Flucht, zumindest sagen das bei der letzten Agenturmeldung. Schauen wir mal auf die Bilder einer Überwachungskamera und dort sehen wir das. Auf dem Parkplatz ist ein Mann auf der Flucht, da unten rechts im Bild. Er versucht, diesem Bär wegzulaufen, was natürlich nicht gelingt. Und tatsächlich am Ende bringt der Bär den Mann zu Boden. Er wurde verletzt, wie 3 weitere. Und der Bär ist dann, und das zeigen jetzt ein paar andere Bilder, dann wohl noch auf ein benachbartes Firmengelände gekommen und hat dort ebenfalls wohl Menschen angefallen. Insgesamt 4 Verletzte, 1 Schwerverletzter. Und da sehen wir mal, mit welcher Geschwindigkeit der unterwegs ist. Der schnellste Mann der Welt, Bolt, war, glaube ich, das war irgendwann 2011, ist 43 Kilometer pro Stunde gelaufen. Der Bär schafft locker 55. Also da kommt man einfach nicht weg. Der Bär ist dann weiterhin durch dieses Firmengelände gelaufen und, wie ich es eben gerade gesagt habe, auf der Flucht. Das Ganze hat einen ernsten Hintergrund. Es gab in Japan im vergangenen Jahr 13 Tote durch Bärenangriffe, unzählige Verletzte und es gab insgesamt, eine Zahl kann man sich kaum vorstellen, 50.000 Bärensichtungen.
1: Vielen Dank für dieses Update, Bernd Rasem.
0: Sehr gerne.
1: Die Stimmung in der deutschen Automobilindustrie hat sich im Mai etwas verbessert. Der Indikator für das Geschäftsklima stieg auf minus 20,8 Punkte von minus 23,5 Zählern im April. Das teilte das Münchner IFO-Institut mit. Die befragten Unternehmen bewerteten dabei ihre aktuelle Geschäftslage etwas besser als im Vormonat. Zugleich blicken sie weniger pessimistisch auf die kommenden Monate. Die USA drohen mit neuen Zöllen. Länder, die mit Produkten aus mutmaßlicher Zwangsarbeit handeln, müssen laut dem US-Handelsbeauftragten mit Strafzahlungen zwischen 10 und 12,5% rechnen. Demnach gehören dazu auch die EU, Großbritannien, Kanada und China. Es sei

0: in die Ferne schweifen, wenn Urlaub in Deutschland günstiger ist. Internationale Krisen und gestiegene Preise führen zu einem Umdenken bei den deutschen Urlaubern. Die Folge: Der Inlandstourismus boomt. Mehr dazu von Klaus-Rainer Jackisch aus der Frankfurter Börse.
1: Wir Deutschen, Sie sind ja traditionsgemäß die großen Urlaubsweltmeister, teilen sich diesen Platz mit den Briten. Beide Nationen geworden. Richtung Osten ist es sehr kompliziert und gefährlich geworden, denn ein großes Nadelöhr, Dubai und der gesamte Persische Golf, wo eben sehr viel Verkehr, Flugverkehr abgewickelt wird, wird eben im Grunde aufgrund des Krieges gegen den Iran im Moment sehr gefährlich. Das heißt, von dort und dann Richtung Australien oder Südostasien sind die Wege nicht mehr ganz so einfach. Außerdem steigen die Preise in Südostasien wegen des Rohstoffmangels dort sehr stark. Und nach Westen möchten auch viele nicht, denn Donald Trump hat mittlerweile die Einreisebestimmung so verschärft und es gibt immer wieder Meldungen über unschöne Vorkommnisse an der Grenze, dass man dieses Land im Moment am besten lieber nicht besucht. Das merken auch die dortigen Veranstalter sehr deutlich, die schon seit einiger Zeit jammern, dass die Buchungszahlen deutlich nach unten gehen. Also, wohin geht die Reise? Sie geht nach Deutschland. Und der deutsche Tourismus, er ist der ganz große Profiteur von dieser Entwicklung. Denn hier steigen nicht nur die Buchungszahlen, die Hoteliers, die ja lange Zeit unter Corona gelitten haben, freuen sich, dass endlich wieder mehr Geld in die Kasse kommt. Unsere Kollegen von Plus Minus sind dieser Entwicklung weiter nachgegangen und haben etwas näher hineingeschaut, wo dort die Reise hingeht und welche Regionen besonders profitieren. Hier ein erster Überblick.
2: Rees am Niederrhein. Am Rande des kleinen Städtchens nahe der niederländischen Grenze entsteht das derzeit wohl größte touristische Bauprojekt in Nordrhein-Westfalen. Hier wird der sogenannte Marissa Ferienpark gebaut. In ein paar Jahren soll es hier über 350.000 Übernachtungen im Jahr geben. In mehr als 300 Häusern und Apartments mit rund 3.000 Betten. Was für eine schöne Zukunftsvision. Für den Bürgermeister ist das millionenschwere Investitionsvorhaben ein echter Grund zum Jubeln. Er glaubt an eine blühende Zukunft seiner Stadt.
3: Der Tourismus ist für uns, für die Stadt Rees, der wesentliche Wirtschaftswachstumsbereich, den wir überhaupt haben. Wenn der Ferienpark fertig ausgebaut ist, ungefähr Ende 29, Anfang 30, so ist der Plan, dann werden die Übernachtungszahlen des Kreises Kleve noch mal um 50% steigen. So groß kann man sich das vorstellen, also für die ganze Region schon was Besonderes.
2: Sein Optimismus scheint berechtigt. Inlandstourismus boomt. Die Übernachtungszahlen sind in den letzten Jahren seit Corona wieder kontinuierlich gestiegen. Und aktuelle Vergleichszahlen vom März 26 zeigen noch mal einen Anstieg von 3,1% mehr Übernachtungen im Vergleich zum Vorjahr.
1: Ja. Sehr interessante Entwicklungen, was die Übernachtungszahlen anbelangt. Eine Branche, die hier in Aufbruchsstimmung ist. Ich begrüße jetzt ganz herzlich die Autorin dieses Filmes, Inga Tiede von Plus Minus. Einen schönen guten Morgen.
4: Einen schönen guten Morgen zu Ihnen.
1: Frau Tiede, das ist ja nur ein Beispiel, was wir jetzt gerade gesehen haben. Es gibt ja viele Regionen, die sich auf diesen Tourismus insgesamt sehr stark stützen im Moment, auch weiter ausbauen, gab es teilweise auch im Vorfeld schon. Gibt es hier einen richtig massiven Schub für die nächsten Jahre? Womit rechnet die Branche insgesamt?
4: Ja, die Branche rechnet natürlich schon mit einem Anstieg der Übernachtungszahlen derzeit. Wir haben mit Marissa gedreht, nicht nur in Rees, sondern auch am Dümmer See. Dort gibt es bereits so einen ähnlichen Ferienpark. Und die Übernachtungszahlen sind ja konstant gestiegen in den letzten Jahren. Und auch die Betreiber von Marissa gehen davon aus, dass das Potenzial in Deutschland für ähnliche Entwicklungen in Deutschland sehr, sehr groß ist. Deswegen suchen die auch nach weiteren Standorten derzeit.
1: Sie sprechen Dümmer See an. Das wäre zum Beispiel ein Bereich, wo man zwar immer schon ein bisschen Tourismus gemacht hat, aber wo die Entwicklung eigentlich nicht so allzu groß war. Also dort jetzt großes Potenzial. Was bedeutet denn das für die Kommunen, die dahinter stecken? Wir haben ja gerade schon eine Aussage gehört. Das heißt, das bringt natürlich dann schon neue Arbeitsplätze und auch mehr Geld in die Kasse, oder?
4: Ja, grundsätzlich profitieren Kommunen davon sehr, sehr, sehr stark. Also erst einmal haben sie natürlich dann Einnahmen bei der Gewerbesteuer, wenn Touristen kommen. Und zum anderen ist es dann häufig auch eine Beherbergungssteuer, die dann direkt Geld in die Kassen spült, weil die nicht umlagepflichtig ist. Und zum Beispiel am Dürmer See erzählte uns der Samtgemeindebürgermeister, dass dort 400 Millionen jedes Jahr in die Kasse kommen. Das ist eine ganze Menge für so eine kleine Gemeinde.

0: Und Entschuldigung, es ist halt 400.000, die in die Klasse kommen. Selbst das ist eine Menge für diese kleine Gemeinde, die sie dann direkt reinvestieren können in Beleuchtung, in Radwege und so weiter.
1: Das heißt, dann werden aber auch neue Arbeitsplätze geschaffen. Die sind ja meistens im Servicebereich. Aber nichtsdestotrotz, das ist sicherlich für einige Regionen sehr positiv. Aber wir hören natürlich gerade auch aus Niedersachsen, weil Sie jetzt das Beispiel genannt haben, dass dort viele Restaurants und so ja Probleme haben, genug Personal zu bekommen. Kann man denn diesem neuen Ansturm überhaupt gerecht werden, dass wir auch tatsächlich genug Personal dann haben?
0: Sagen wir es mal so, also ich glaube, im Moment haben wir ja doch eine Situation, in der so viele Arbeitsplätze in der Industrie wegfallen, dass das durchaus immer wieder auch Möglichkeiten gibt, woanders hin zu verschieben. Die Tourismusarbeitsplätze sind ja relativ flexibel. Uns sagte der Arbeitsmarktexperte Enzo Weber, dass derzeit 15.000 Arbeitsplätze in der Industrie jeden Monat wegfallen. Es sind nur wenige hundert, die monatlich im Tourismus geschaffen werden. Das ist im Vergleich dazu noch nicht so, dass da so ein ganz, ganz großer Boom ist. Da sind natürlich auch Kräfte vorhanden. Dazu kommt, dass die Arbeitsplätze im Tourismus traditionell halt auch flexiblere Arbeitsplätze sind. Das darf man ja auch nicht vergessen. Das sind auch häufig Frauen, die dort arbeiten. Im Moment scheint es möglich zu sein, zumindest war das die Ansage am Dümmersee, dort Arbeitskräfte zu gewinnen.
1: Nun, was sagen denn die Urlauberinnen und Urlauber dazu? Urlaub in Deutschland ist ja nicht aber man fühlt sich deutlich sicherer, oder?
0: Genau, das ist das Thema. Also viele haben uns auch gesagt bei Interviews, zum einen ist es halt die Frage der Preise natürlich, die eine Rolle spielt. Sie haben es vorhin schon angesprochen. Zum anderen ist es das Thema Sicherheit. Aber Preise spielen definitiv eine Rolle, weil natürlich auch die Anfahrtkosten deutlich geringer sind. Da guckt man dann einfach auch nochmal, was kostet denn der Sprit derzeit? Wie weit, ob ich nach Italien fahre oder eben 200 Kilometer an den nächsten See? Das macht dann schon einen großen Unterschied. Und mittlerweile spielt natürlich auch die Klimakrise eine große Rolle. Viele sagen sich auch, warum soll ich im Sommer zum Beispiel gerade mit Kindern in den Süden reisen? Die Wahrscheinlichkeit, dass es dort sehr, sehr heiß ist, ist groß. Dann bleibt man auch lieber in der Nähe.
1: Dann lassen Sie uns zum Schluss einen Ausblick geben, wie das alles weitergeht. Die Zahlen steigen seit Jahren. Wir haben das ja auch in der Grafik deutlich gesehen. Die Branche ist recht optimistisch.

0: dann auch bleiben zu können. Da ist es so ein bisschen, ja, das Thema, wer ist schnell genug, ist dann auch schon die Infrastruktur vor Ort da, um dann einen möglichen Tourismusboom in irgendeiner Form auch gerecht zu werden. Also am Dümmersee ist es zum Beispiel eben genau so auch, dass die Infrastruktur noch ein bisschen hinterherhinkt und dann die Planungshorizonte von Kommunen zu lang sind dann für möglichen Boom.
1: Einschätzungen, Eindrücke und Ausblicke, was den deutschen Tourismus anbelangt. Vielen Dank an Inga Thiede von Plus Minus. Sie haben sich ausführlich mit dieser Thematik beschäftigt. Dankeschön, dass Sie bei uns waren.
2: Dichte Rauchwolken ziehen heute Morgen nach einem Drohnenangriff der Ukraine über St. Petersburg hinweg. Es ist der Tag, an dem das internationale Wirtschaftsforum in der russischen Metropole beginnt. Jedes Jahr im Juni wird es von Russlands Präsident Putin veranstaltet. Erstmals seit Beginn des russischen Angriffskriegs gegen die Ukraine sind auch wieder deutsche Unternehmer dabei, trotz internationaler Sanktionen. Und auch mehrere AfD-Politiker sind nach St. Petersburg gereist.
3: Das internationale Wirtschaftsforum in St. Petersburg möchte eine Art russisches Davos sein. Ein Ort der Begegnung für Regierungschefs, Politiker und Wirtschaftsbosse. Und eine große Bühne für ihn, Präsident Putin. Seit seinem Überfall auf die Ukraine vor rund 4 Jahren boykottieren fast alle westlichen Politiker die Veranstaltung, bis auf die AfD. Aktueller Teilnehmer, der Bundestagsabgeordnete Markus Frohnmeier.
4: Wir waren schon lange nicht mehr mit einer solch großen Delegation vor Ort. Wir glauben, es ist wirklich an der Zeit, miteinander ins Gespräch zu kommen, im Dialog zu bleiben.
3: Neben Frohnmeier reisen der Bundestagsabgeordnete Steffen Cottré sowie der Europaabgeordnete Peter Büstron und der sächsische Abgeordnete Jörg Urban nach St. Petersburg. Vor einem Jahr war der AfD-Bundestagsabgeordnete Matthias Moosdorf dort und bezeichnete den Krieg in der Ukraine als Konflikt, ganz im Sinne der russischen Propaganda. Politiker von CDU, SPD und Grünen kritisieren die Teilnahme der AfD-Abgeordneten aber vor allem als Sicherheitsrisiko für Deutschland.
5: Die Reise der AfD jetzt zu diesem Wirtschaftskongress ist genauso naiv, wie sie dumm ist. Auf diesen Veranstaltungen tummeln sich erfahrungsgemäß russische Dienste und docken an, wollen billige Informationen. Und umgekehrt geht es dafür auch, Werkzeuge zu suchen für Desinformation in Deutschland und Europa. Die AfD ist, wenn man so will, also hier ein billiges Werkzeug Putins und des Kremls.
3: Auch deutsche Unternehmer sind erstmals seit Beginn des Ukraine-Kriegs wieder in St. Petersburg dabei. Die deutsch-russische Auslandshandelskammer sagt, der Westen sollte den russischen Markt nicht auf Dauer Asien überlassen. Geheimdienstexperten halten auch das für bedenklich. Aus Russland komme derzeit niemand unbeobachtet zurück, sagen sie.
2: Überraschend ist das neue Ergebnis der Untersuchung des Paritätischen Wohlfahrtsverbands über Armut in Deutschland nicht. Strom, Gas und Lebensmittelpreise sind stark gestiegen und damit auch die Zahl der von Armut Betroffenen. Der Untersuchung zufolge sind es in Deutschland inzwischen fast 13,5 Millionen Menschen.
6: Einfach einen Tagesausflug in den Kölner Zoo machen, das ist für Christina Jung und ihren Sohn finanziell nicht möglich. Sie ist alleinerziehend, lebt mit dem 3-Jährigen in einer Mietwohnung in Freudenberg im Siegerland. Nach der Trennung von ihrem Partner musste sie ihren Rentensparvertrag auflösen für neue Möbel.
7: Ich habe wirklich Existenzängste, wie das weitergeht. Ich muss nächste Woche mit meinem Auto zur Inspektion. Und schlafe seit 2 Wochen schlecht, weil ich nicht weiß, wie ich diese Inspektion bezahlen soll, wenn was dran ist.
6: Jung arbeitet als Augenoptikerin in Teilzeit und lebt von monatlich insgesamt rund 1.800 Euro. Darin enthalten sind auch Unterhalt und Kindergeld. Nach Abzug der Fixkosten bleiben nach ihren Angaben noch 200 bis 300 Euro für Kleidung, Spielzeug oder Reparaturen. Laut Paritätischem Wohlfahrtsverband liegt sie damit unterhalb der Armutsschwelle. Denn sie hat weniger als 60% des mittleren Nettoeinkommens. Für Alleinerziehende mit einem Kind sowie bei Jung liegt die bei 1.879 Euro, für Alleinlebende bei 1.445 Euro und für Familien mit 2 Kindern bei 3.035 Euro. Diese relative Einkommensarmut betrifft rund 13,3 Millionen Menschen in Deutschland. Ein neuer Höchststand.
8: Besonders von Armut betroffen sind in hohem Maße arbeitslose Menschen, sind Menschen mit Kindern, alleinerziehende Menschen. Aber in sehr großem Umfang, jeder 5. Armutsbetroffene ist Rentnerin oder Rentner. Das ist eine Entwicklung.

0: Und viele Armutsbetroffene sind auch armutsbetroffen, obwohl sie einer Erwerbstätigkeit nachgehen.
1: Das heißt, trotz Arbeit oder Rente reicht das Geld zwar zum Leben, aber nicht für soziale Teilhabe. Der Verband nennt das eine krisenhafte Situation. Anders bewertet das Bundesarbeitsministerium die Zahlen des Berichts. Die mittleren Einkommen seien gestiegen, dadurch fielen nun mehr Haushalte unter die genannte Armutsschwelle. Dies sage aber nichts über die tatsächliche Armut aus. Die Armutsrisikoquote ist eine statistische Maßgröße für die Einkommensverteilung, die eben keine Informationen über die individuelle Bedürftigkeit liefert. Die Sozialverbände warnen vor einer wachsenden Ungleichheit. In der Koalition ist aber klar, der Sozialstaat muss reformiert werden.
2: Wir müssen die Dinge erwirtschaften, die wir verteilen. Aber was immer klar sein muss, dass es Menschen gibt, die auf der Schattenseite leben, dass die immer Unterstützung bekommen. Und das ist Ziel der Bundesregierung. Und daran wird sich nichts ändern.
1: Die aktuellen politischen Debatten verursachen bei Christina Jung Zukunftsängste.
3: Alle Vorschläge, die kommen aktuell, schlagen ja noch mehr in diese Kerbe rein. Dass gekürzt werden muss, dass wir uns den Sozialstaat, so wie er jetzt ist, nicht mehr leisten können.
1: In den Sommerferien wird sie mit ihrem Sohn hin und wieder ins Freibad gehen. Ein Urlaub ist finanziell nicht drin.
4: Über den Armutsbericht hat mein Kollege Ingo Zamperoni in den Tagesthemen mit dem Armutsforscher Olaf Groh-Samberg gesprochen. Er ist Professor an der Uni Bremen und auch Gutachter für die Bundesregierung. Die erste Frage war, was die Hauptgründe für den stetigen Anstieg der Armut in Deutschland sind.
5: In der Tat ist es nicht einfach, die Ursachen zu bestimmen. Und der Trend, den Sie angesprochen haben, ist ein langfristiger. Also eigentlich steigt die Armut in Deutschland schon über die letzten 3 bis 4 Jahrzehnte kontinuierlich an. Und sie hört irgendwie nicht auf zu steigen. Und wir hatten immer wieder andere oder unterschiedliche Phasen. Mal war es die ansteigende Arbeitslosigkeit. Dann ist die Arbeitslosigkeit zurückgegangen nach 2004. Die Armut aber nicht. Sie ist weiter gestiegen. Wir hatten eine Ausdehnung des Niedriglohns. In den letzten Jahren haben wir gesehen, dass das Mindestlohngesetz beim Niedriglohn geholfen hat. Aber ja, dann kam Pandemie und weitere Krisen. Also der Trend einer ansteigenden Armut scheint nicht aufzuhalten zu sein.
6: Die Bundesregierung will es trotzdem versuchen, diesen Trend aufzuhalten, will zeitnah die Sozialversicherungen und das Steuersystem reformieren. Das soll Kosten senken, soll mehr Wachstum für die Wirtschaft bringen, sprich mehr Wohlstand. Vor dem Hintergrund des heutigen Berichts, was sollte in diesem Reformpaket drin sein?
5: Also man muss bezweifeln, dass weitere Kürzungen im Sozialstaat, die angeblich Wachstum generieren sollen, was dann unten ankommt, dass diese Strategie funktioniert. Das würde ich sehr stark bezweifeln. Denn ja, wie gesagt, die Armut wächst und wächst. Und Kürzungen im Sozialstaatsbereich, auch wenn damit die Hoffnung verbunden werden soll, dass das Wohlstand generiert, da hätte ich meine Zweifel, dass der am Ende unten ankommt. Ich glaube, wir müssen wirklich viel eher darüber nachdenken, wie wir die Sozialsysteme wirklich besser armutsfest machen können.
6: Und wie könnten wir das? Haben Sie da Vorschläge?
5: Naja, eben nicht durch Kürzungen, sondern durch eine bessere Grundsicherung, vielleicht auch durch eine solidere Grundsicherung. Dadurch, dass wir gucken, dass wir die Renten stabilisieren. Dieser Bericht zeigt ja auch auf, dass wir jetzt in den letzten Jahren eine deutlich zunehmende Altersarmut haben, die wir eigentlich schon vor 10 Jahren prognostiziert haben, weil das war absehbar, dass die kommen wird. Also wären auch Rentenkürzungen hier ein Problem, vor allem eben am unteren Rand. Also man muss gucken, dass die Sozialversicherungssysteme am unteren Rand armutsfester werden, aber dass auch die Grundsicherung eben besser greift.
6: Die Studie weist ja auch eine Kluft zwischen Regionen in Deutschland auf. Wird sich die auch weiter verstärken?
5: Ja, also auch da hatten wir unterschiedliche Entwicklungen. Also die Kluft zum Beispiel zwischen Ost- und Westdeutschland ist jetzt nicht dramatisch weiter aufgegangen. Die ist noch da, aber hat sich eigentlich tendenziell ein klein bisschen geschlossen. Dafür sehen wir jetzt, dass wir eine Nord-Süd-Kluft zunehmend haben. Also auch regionale Disparitäten spielen natürlich eine Rolle.
6: Und gleichzeitig sehen wir auch einen Anstieg der Zahl sogenannter Superreicher. Geht da die Schere arm-reich wirklich auch weiter auseinander oder sind das halt nur die Extremen an den Rändern?
5: Nein, absolut nicht. Das ist in der Tat der zentrale Punkt. Die Zunahme der Armut geht wirklich einher, auch schon seit Jahrzehnten, mit einer Zunahme auch nicht nur des Superreichtums, der hat auch extrem zugenommen. Aber wir sehen auch, dass die oberen in den

0: in oberen Einkommensbereichen, in den Wohlstandslagen, dass wir auch da eine kontinuierliche Zunahme haben. Also wir haben nicht nur eine starke Armut in diesem Land, wir haben mittlerweile auch eine sehr große Gruppe, das sind mittlerweile über ein Viertel der Bevölkerung, die in sehr wohlhabenden Lagen leben. Und diese Gruppe ist genauso stark expandiert oder angestiegen wie am unteren Rand die Gruppe der Armut. Und entsprechend schrumpft der Anteil der Menschen in Deutschland, die sich in mittleren Lagen bewegen. Also es ist eine Polarisierung oben und unten.
1: Und welche Auswirkungen hat das dann auf die Gesellschaft, auf den Zusammenhalt hier auch hierzulande?
0: Ja, gravierende. Also würde ich schon denken. Und ich glaube, dass man es auch sehen kann. Man sieht es etwa an der Entwicklung des politischen Vertrauens, das in unteren Einkommensgruppen tatsächlich sehr stark weggebrochen ist, während es in den oberen noch recht stabil ist. Wir sehen es an vielen Konflikten, an gesellschaftspolitischen Themen, die wir zu verhandeln haben. Wir haben viele Transformationen als Gesellschaft vor uns, wo es wichtig ist, dass die Gesellschaft zusammenwirkt, dass wir einen Zusammenhalt haben und dass wir gemeinsam an diesen Transformationen arbeiten. Das wird sehr schwierig, wenn es so große ökonomische Ungleichheiten in diesem Land gibt, sodass die Unteren immer befürchten müssen, dass sie erneut diejenigen sind, die den Kürzeren ziehen, während am oberen Rand, sag ich mal, sich reiche oder wohlhabende Menschen aus vielen Dingen auch rauskaufen können, die in diesem Staat nicht gut laufen.
1: Hier geht es jetzt weiter mit dem Mittagsmagazin und wir sind mit Tagesschau-Nachrichten wieder ab 14 Uhr für Sie da. Ich wünsche Ihnen noch einen schönen Tag.
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0: Hallo zum ZDF Mima. Schön, dass Sie dabei sind. Im Fall Fabian um den 8-jährigen Jungen aus Güstrow im Landkreis Rostock, der im Oktober 25 getötet wurde, sind vor Gericht nun neue Details bekannt geworden. Ausgesagt hat der Polizist, der zuerst am Tatort war.
1: Wegen Mordes angeklagt die Freundin von Fabians Vater. Gestern der Bericht der Spurensicherung. Fußabdrücke nahe der Leiche könnten von Schuhen der Angeklagten und Fabian stammen. Auch vor Gericht präsentierte Faserspuren deuten auf die Angeklagte, so die Einschätzung der Anwältin, der Mutter.
2: Bei dem spärlichen Spurenaufkommen einer verbrannten Leiche ist es dennoch gelungen, aus dem Nagel, das muss man sich vorstellen, eines kindlichen Daumens, ja, nur unter dem Nagel, eine Faserspur eindeutig zuzuordnen zu einem Kleiderstück, das der Angeklagten gehört und sie auch getragen hat.
1: Der 8-jährige Junge aus Güstrow verschwand im Oktober letzten Jahres. Tagelang wird nach ihm gesucht. Nach Aussage eines Beamten vor Gericht meldete die Angeklagte den Leichenfund an diesem Tümpel der Polizei. Die Angeklagte soll den Jungen dort mit mindestens 6 Messerstichen im Brustbereich getötet haben. 2 davon ins Herz. Anschließend soll sie die Leiche angezündet haben, um Spuren zu verwischen. Trotz groß angelegter Suche bleibt die Tatwaffe bislang verschwunden. Für die Verteidigung sind die bislang vor Gericht präsentierten Spuren lückenhaft. Sie will versuchen, ein plausibles Alternativgeschehen vorzulegen. Die Indizienkette in Richtung Angeklagte sei nicht überzeugend.
3: Dass die Prozessbeteiligten das Ergebnis dieser Beweiserhebung unterschiedlich beurteilen, liegt auf der Hand. Aus Sicht der Verteidigung hat es keine belastbaren Beweise für eine Täterschaft der Angeklagten gegeben.
1: Fabians Mutter nimmt am Prozess teil, so oft sie kann, tritt mit ihrer Anwältin als Nebenklägerin auf, kann so Fragen stellen lassen. Immer wieder tritt sie ihr gegenüber, der 30-jährigen Angeklagten, die mit Fabian gut bekannt war. Ihr droht bei einer Verurteilung lebenslange Haft. Dorina L. hält im Rostocker Landgericht durch für ihr getötetes Kind.
4: Weil was anderes habe ich nicht. Das ist der Gedanke an Fabian, dass das aufgeklärt werden soll und dann die Höchststrafe dann auch fällt für das, was passiert ist.
1: Besonders hart für die Mutter die Aussage von Fabians Vater. Er war von der Angeklagten zwischenzeitlich getrennt. Ihn zurückzugewinnen soll ein Motiv für die Tat gewesen sein. Vor Gericht sagt der Vater nun aus, er glaube an die Unschuld der Angeklagten. Gegen ihn wird nun wegen Falschaussage ermittelt.
5: Die Staatsanwaltschaft hatte einen Anfangsverdacht, dass der Vater möglicherweise falsch ausgesagt hat hier vor Gericht. Das muss die Kammer eben auch würdigen. Das Ermittlungsverfahren gegen den Vater spielt da keine Rolle. Die Kammer muss selbst sich ein Bild machen und die Aussage analysieren. Da muss sie es abgleichen mit anderen Beweismitteln, die es eben gibt, zum Beispiel Sprachnachrichten aus der relevanten Zeit.
1: Ein aufwendiger Indizienprozess für die Kammer am Rostocker Landgericht. Morgen steht der Obduktionsbericht an. Die Anwältin der Mutter hat beantragt, die Öffentlichkeit auszuschließen, um etwa Live-Blogs aus der Verhandlung zu verhindern.
2: Ich gehe davon aus, dass, das ist auch Rechtsprechung so, auch ein toter Mensch eine Menschenwürde hat. Und ich glaube, die wäre verletzt, wenn man das Obduktionsergebnis und das Obduktionsgeschehen vor den Augen eines Publikums tätigen würde.
1: Bei der Verlesung des Obduktionsberichtes wird Fabians Mutter nicht dabei sein. Die Details für sie unerträglich. Bis September wird im Rostocker Mordprozess verhandelt.
0: Harter Fall. Jetzt zu einem Großbrand auf einem Campingplatz in Viersen in Nordrhein-Westfalen. Mindestens 8 Campingwagen hatten Feuer gefangen. 3 Menschen wurden leicht verletzt.
6: Als die Feuerwehr am frühen Morgen auf dem Campingplatz eintrifft, haben die Flammen schon mehrere Wohnwagen erfasst. Die Situation in Bremt in der Nähe von Mönchengladbach überrascht die Helfer. Der erste Notruf, der einging, hatte lediglich einen brennenden Baum gemeldet.
7: Auf der Anfahrt wurde dann die Alarmstufe sofort erhöht, da sind mehrere Anrufer mitgeteilt haben, dass auf dem Campingplatz ein Wohnwagen in voller Ausdehnung brennen soll. Bei Ankunft an der Einsatzstelle hat sich diese Lage bestätigt. Es brannten sogar mehrere Wohnwagen in voller Ausdehnung. Es explodierten Gasflaschen.
6: Die Gefahr von Druckwellen und umherfliegenden Teilen der Gasflaschen erschweren die Löscharbeiten. Zudem kann sich das Feuer durch die leichte Bauweise der Wohnwagen und Anbauten schnell ausbreiten. Rettungssanitäter können 3 Menschen, die verletzt werden, noch vor Ort versorgen. Eine Frau muss ins Krankenhaus gebracht werden.
8: ist eine 41-Jährige, die mit Verdacht auf eine Rauchgasvergiftung in ein Krankenhaus gekommen ist. Wir wissen auch, von welcher Parzelle der Brand ausgegangen ist, aber noch nicht, warum es passiert ist. Und wir warten jetzt darauf, dass die Feuerwehr ihre Arbeit beendet, damit wir mit unserer Arbeit und den Ermittlungen beginnen können.
6: Am Vormittag hat die Feuerwehr die letzten Brandnester gelöscht. Insgesamt 55 Feuerwehrleute sind vor Ort. Inzwischen hat die Polizei auch die Brandursache ermitteln können. Der Großbrand soll durch einen technischen Defekt an einer Pumpenanlage ausgelöst worden sein.
0: Der Geruch nach frischem Brot und Brötchen. Für mich gibt es kaum was Besseres. Eine Frau in Bad Dürkheim jedoch fühlt sich so gestört, dass eine Traditionsbäckerei dort möglicherweise geschlossen werden muss.
9: Seit mehr als 60 Jahren backen sie hier Brot und Brötchen. Jetzt soll es vorbei sein mit dieser Traditionsbäckerei in Bad Dürkheim. Denn eine Nachbarin fühlt sich durch die Backstube gestört und beschwert sich wegen Lärm- und Geruchsbelästigung bei der Kreisverwaltung. Die Behörde gibt der Nachbarin recht und fordert das Inhabergeschwisterpaar auf, den Bäckereibetrieb einzustellen.
10: Haben den Brief aufgemacht und das war natürlich eine absolute Vollkatastrophe. Wir haben sofort vollzogen, dass wir innerhalb von kürzester Zeit hier schließen müssen. Hätte niemand gedacht. Also wir waren absolut sprachlos, als wir das gesehen haben.
9: Seit 1965 gibt es die Bäckerei samt Backstube in dieser Wohnsiedlung. Doch mittlerweile backen sie hier für 5 weitere Filialen. Doch erst die Beschwerde der Anwohnerin machte die Kreisverwaltung Bad Dürkheim erneut auf die Bäckerei aufmerksam, mit fatalen Folgen.
11: In einem Wohngebiet können laut Baunutzungsverordnung Läden und nicht störende Handwerksbetriebe zur Deckung des täglichen Bedarfs für die Bewohner des Gebiets zugelassen werden. Das galt für die ursprünglich genehmigte Bäckerei. Eine Filialbäckerei, die für 6 Filialen produziert, dient nicht mehr nur der Versorgung des Gebiets und ist deshalb unzulässig.
9: Ein Schock für die Betriebsinhaber, die 45 Mitarbeitende beschäftigen.
12: 1965 wurde das hier alles genehmigt. Es ist nicht so, dass wir hier an einem Ort produzieren, wo wir nicht produzieren dürfen. Die Backstube wurde mit dieser Größe genehmigt, mit einem Verkaufsraum genehmigt. Und jetzt wird es uns zum Problem, dass wir einfach ganz gesund gewachsen sind.
9: Das Bäckergeschwisterpaar ist der Nachbarin schon entgegengekommen, hat eine Lärmschutzwand an der Auslieferungsrampe aufgestellt. Doch die Seniorin bleibt stur. Ihr Anwalt schreibt, Zitat:
11: Es gehen nach wie vor Beeinträchtigungen von dem Betrieb aus, welche aus Sicht von Frau H. vermeidbar wären. Eine einvernehmliche Lösung wäre wünschenswert. Diese sollte aber die Herstellung rechtmäßiger Zustände zum Ziel haben. Mit einer weiteren Duldung der rechtswidrigen Situation über weitere Jahre hinweg kann nicht gerechnet werden.
9: Unterstützung bekommen die jungen Unternehmer von ihren Kunden, aber auch von Anwohnern.
13: Es ist wirklich schade, dass wegen einer Person quasi so ein Streit oder so ein Drama jetzt ausgebrochen ist. Und es ist halt eine Bäckerei, die ja schon seit Jahrzehnten besteht.
14: Für den Ort hat er einen hohen Stellenwert, weil es gibt ja immer weniger Bäckereien im Ort oder im Dorf.
9: Einige Nachbarn haben sogar eine Online-Petition für den Erhalt der Bäckerei gestartet. Die beiden Geschwister hoffen jetzt, dass dieser Rückenwind bei der Behörde eine Wirkung zeigt.
0: Machen Sie Sport? Etwa ein Viertel der Deutschen geht ja regelmäßig laufen. Und das ist auch eigentlich ein ziemlich praktischer Sport, weil man im Grunde ja eigentlich nur Schuhe braucht. Oder? Sade Czapski hat mal ausprobiert, wie sinnvoll all die weiteren Laufgadgets sind.
15: Joggen ist einfach. Man kann jederzeit starten, braucht nicht mehr als ein paar gute Laufschuhe. Also theoretisch.
16: Wir haben immer ein Navi dabei, um unsere Strecke zu messen.
17: Laufsocken, die mir meine Chefin empfohlen hat, und eine Smartwatch.
16: Aktuell habe ich eine Laufweste an. Da habe ich Zeug fürs Fitnessstudio, weil ich danach ins Fitnessstudio gehe. Statt einem Brustgurt habe ich einen Armgurt, ist ein bisschen angenehmer für Frauen.
15: Gute Laufschuhe sind die Basis und ein Thema für sich. Die Auswahl an zusätzlichem Equipment ist aber krass. Stirnlampen, Laufuhren, Energy Gels, Laufwesten. Es gibt fast nichts, was es nicht gibt.
18: Was davon bringt's wirklich? Ich probiere es aus, damit Sie es nicht müssen.
15: Lauf-Equipment-Experte Sören Nardorf zeigt mir die drei Teile, die er sowohl Anfängern als auch ambitionierten Läuferinnen empfehlen würde. Der erste Tipp, total unspektakulär, Laufsocken.
19: Da geht es darum, dass die Laufsocken anatomisch an deinen Fuß angepasst sind. Das heißt, der große Zeh ist schon so ein bisschen vorgeformt, die Socken sind rechts-links gestrickt.
15: Dadurch sitzen die Socken besser und es gibt keine Blasen.
13: Es ist schon mal nervig, da reinzukommen, die ist so eng.
15: Außerdem wird der Schweiß nach außen an die Schuhe weitergeleitet, kosten um die 20 Euro. Als nächstes wird's praktisch. Sportwesten, Handy, Schlüssel, Jacke, kann man alles drin verstauen. Das größte Plus, die Wasserflaschen. Die sind besonders bei Läufen über einer Stunde praktisch. Die Weste fühlt sich aber erstmal ungewohnt an.
19: Man muss schon gucken, dass sie angenehm sitzt, aber auch fest sitzt, weil letztendlich bist du beim Laufen ja in einer permanenten Auf- und Abbewegung, die darf jetzt nicht groß schaukeln.
15: Die Westen hier im Regal kosten zwischen 70 und 160 Euro. Der dritte Tipp ist etwas für Datenaffine, eine Laufuhr. Damit kann man zum Beispiel Strecke und Laufzeit aufzeichnen. Mit dem Handy geht das auch. Die Laufuhren messen allerdings zusätzlich den Puls. Der ist ein Indikator für die Intensität des Trainings.
19: Hauptgrund sicherlich, sich für eine Uhr zu entscheiden, ist, deine Laufperformance zu überwachen, weil viele Einsteigerinnen und Einsteiger doch zu schnell loslaufen, zu intensiv loslaufen und dann einfach einen schlechteren Trainingseffekt daraus erzielen.
15: Gute Laufuhren gibt es laut Sören Nordorf ab etwa 200 Euro, man kann aber auch weit über 1000 dafür ausgeben. Unterm Strich frage ich mich, wofür das ganze Equipment?
19: Es ist hauptsächlich, dass es die Trainingseinheit komfortabler macht. Aber es steigert nur bedingt deine Leistung.
15: Ich bin kein Fan von unnötigem Schnickschnack und mache den Test. Eine Runde laufen mit Socken, Weste und Pulsuhr.
13: Die Uhr läuft und ich auch.
15: Im Park treffe ich neben voll ausgestatteten Läufern auch welche, die mit wenig Equipment auskommen.
20: Ich habe Laufschuhe, natürlich dann die normalen Laufklamotten. Sonst habe ich eigentlich gar nicht viel.
21: So wenig wie möglich eigentlich im besten Fall.
22: Nur Schuhe, das ist der. Man braucht nicht so viel mehr.
15: Mit meinem Zusatzequipment läuft es sich recht komfortabel. Die Socken sitzen gut, die Pulsuhr misst meinen Puls und vibriert nach jedem geschafften Kilometer.
13: Irgendwas hat 6 Kilometer.
15: An die Weste gewöhne ich mich erstaunlich schnell. Sie ist aber ganz schön schwitzig.
13: Ob man es braucht, weiß ich nicht. Aber ganz ehrlich, wenn man mehrmals die Woche ein paar Stunden laufen geht, warum nicht?
0: Kann ja jeder selber überlegen. Und gleich nehmen wir Sie noch mit hinter die Kulissen von Aktenzeichen XY ungelöst. Seit 1967 liefern Zuschauende häufig die entscheidenden Details zur Aufklärung ungelöster Kriminalfälle. Mit einer Erfolgsquote von rund 40%. Ja, vorher aber haben wir jetzt noch die Nachrichten für Sie. Heute Express mit Kai Sölwe Richter.
23: Hier also der kurze Nachrichtenüberblick. Hallo auch von mir. Die Ukraine hat mehrere russische Regionen mit Drohnen angegriffen. Ein Ziel war St. Petersburg. Dort berichtet der Gouverneur von einigen Verletzten. Außerdem soll eine Ölraffinerie in Brand geraten sein. In St. Petersburg beginnt heute ein internationales Wirtschaftsforum mit Vertretern aus mehr als 130 Ländern. Auch zwei Bundestagsabgeordnete der AfD wollen teilnehmen. Politiker anderer Parteien sehen darin ein Sicherheitsrisiko. Im Iran-Krieg gab es wieder heftige Angriffe auf beiden Seiten. So haben iranische Drohnen ein Flughafengebäude in Kuwait getroffen. Ein Mensch wurde getötet, mehrere wurden verletzt. Weitere Ziele waren US-Militärstützpunkte, auch in Bahrain. Teheran erklärte, man habe damit auf US-Angriffe reagiert. Diese hatten einen Öltanker und eine iranische Militäreinrichtung getroffen. 5 ständige Mitglieder, 10, die alle 2 Jahre wechseln. So sieht der UN-Sicherheitsrat aus, das mächtigste Gremium der Vereinten Nationen. Heute wählt die UN-Vollversammlung die 9 nicht ständigen Mitglieder und Deutschland hofft dabei auf einen Platz. Ob es klappt, wird sich erst bei der Abstimmung zeigen.
24: Es sollen um die 100 Gespräche sein, die Johann Wadephul in den vergangenen 6 Tagen noch einmal geführt hat. Schon seit vergangenen Donnerstag ist der Außenminister in New York. Es ist offenbar nötig. Deutschland will für die nächsten 2 Jahre Mitglied des UN-Sicherheitsrats werden, Österreich und Portugal auch. Westeuropa stehen aber nur 2 nichtständige Sitze zu.
25: Der Weltsicherheitsrat ist wichtig. Er muss das entscheidende Gremium zur Konfliktlösung wieder werden. Das ist unser Friedensrat, dafür treten wir ein.
24: Kritische Fragen an die Bundesregierung werden vor allem aus dem globalen Süden gestellt. Dass Deutschland den Krieg Russlands als völkerrechtswidrig bezeichnet, aber die Kriege der USA nicht, dürfte Stimmen kosten. Ob manche Menschenrechte wichtiger sind als andere, fragt zum Beispiel der UN-Botschafter Namibias. Auch die Präsidentin der Generalversammlung mahnt.
1: Mit jedem Tag, wo Mitgliedstaaten nicht den Mut haben, auch das Völkerrecht zu verteidigen, erodiert ein kleiner Strang dieser starken Vereinten Nationen.
24: Eine Prognose vor der Abstimmung heute wagt die Bundesregierung nicht. Es kann knapp werden. Es kann scheitern.
2: Nicht wegschmeißen, sondern recyceln und reparieren. Das ist das Prinzip der sogenannten Kreislaufwirtschaft. Und die will die Bundesregierung stärken. So sollen deutlich mehr Rohstoffe aus Abfällen gewonnen werden, zum Beispiel aus Batterien. Davon sollen auch Umwelt- und Klimaschutz profitieren. Umweltschützer vermissen aber konkrete Schritte. Würde die sogenannte Rente mit 63 abgeschafft, könnte der Staat jährlich 9,5 Milliarden Euro sparen. Zu dem Ergebnis kommt eine DIW-Studie im Auftrag der Bertelsmann-Stiftung. Außerdem würden demnach auch 125.000 Arbeitskräfte erhalten bleiben. Anlässlich der geplanten Rentenreform denkt die Bundesregierung derzeit über Änderungen bei der Frührente nach. Die Zahl der Einbürgerungen in Deutschland hat einen neuen Höchststand erreicht. 2025 wurden nach vorläufigen Zahlen 332.500 Menschen eingebürgert, 14% mehr als im Vorjahr. Das ist der fünfte Anstieg in Folge. Am häufigsten erhielten Syrer die Staatsbürgerschaft, gefolgt von Türken und Russen. Der Deutsche Gewerkschaftsbund fordert extra Steuern für Reiche. Laut dem Redaktionsnetzwerk Deutschland sieht ein neues DGB-Konzept Abgaben für jeden Euro vor, der über ein Nettovermögen von 1 Million Euro hinausgeht. Außerdem sollen Superreiche 10% zahlen auf ihr Nettovermögen über 10 Millionen Euro. In Deutschland ist jeder dritte Mieterhaushalt von den Wohnkosten überlastet. Das zeigt eine Studie im Auftrag des Deutschen Mieterbunds. Demnach geben rund 6,6 Millionen Haushalte mindestens 30% ihres Nettoeinkommens für Wohnen aus. Einige sogar mehr als 40%. Betroffen sind vor allem Mieter, die in den vergangenen Jahren umgezogen sind. Die deutsche Fußballnationalmannschaft ist in Chicago eingetroffen. Fans und Schaulustige nahmen das Team vor dem Hotel in Empfang. Bundestrainer Nagelsmann will der Mannschaft dort den WM-Feinschliff verpassen. Am Samstag steht die Generalprobe gegen den Co-Gastgeber USA an. Soweit der aktuelle Stand. Und damit zurück zu Mima und Mirjam Meinhardt.
0: Danke, Kai Sölve. Ihre raue Stimme ist ihr unverkennbares Markenzeichen und sie gehört zu den bekanntesten Sängerinnen Italiens, Gianna Nannini, fast schon italienisches Kulturgut. In diesem Jahr feiert sie 50-jähriges Bühnenjubiläum, im September auch hier in Berlin auf der Waldbühne. Vor kurzem war Gianna Nannini schon mal in der Hauptstadt und meine Kollegin Laura Zirkel hat sie getroffen.
3: Gianna Nannini, Rock-Ikone aus Italien. Wir treffen die 71-jährige Musikerin in einem Berliner Hotel. 2026 steht ein Jubiläum an. Vor 50 Jahren erschien ihr erstes Album. Gefeiert wird das in Deutschland mit einem einzigen Konzert in Berlin.
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3: Gianna Nannini liebt Deutschland. 1988 ist sie zum ersten Mal in der Waldbühne Berlin aufgetreten. Und dorthin wird sie im September zurückkehren.
5: Ich habe diesen Ort gewählt, weil die Akustik dort so besonders ist. Es ist das vierte Mal, dass ich in der Waldbühne spiele. Ich fühle mich hier zu Hause und mit dem Konzert möchte ich meine nächsten 50 Jahre feiern.
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3: Ihren großen Durchbruch feierte Gianna Nannini Ende der 70er Jahre. Mit Songs wie Bello e Impossibile und Fotoromanza wird sie in den 80er Jahren weltberühmt. Gianna Nannini ließ sich nie in Schubladen stecken. 1979 sorgte sie mit ihrem Album California für Aufsehen. Mit dem Cover, auf dem die Freiheitsstatue einen Dildo in der Hand hält, machte sie sich über den amerikanischen Traum lustig. 1990 sang sie bei der Fußball-WM in Italien den offiziellen Song Un'estate Italiana.
5: Dieser Song hat Deutschland Glück gebracht. Mit diesem Song habt ihr gewonnen.
3: Gianna Nannini brennt für ihre Musik. Bei unserem Dreh setzt sie sich spontan ans Klavier und spielt.
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3: Mit 56 Jahren wurde Gianna Nannini Mutter. Auch das sorgte für Schlagzeilen. Für Gianna ist ihre Tochter das größte Glück. Heute ist Penelope 15 Jahre alt und postete am Muttertag stolz ein Foto mit den Worten an die beste Mama der Welt.
5: Ich bringe ihr Respekt gegenüber anderen bei. Sie ist sehr aufgeschlossen.
3: Wie ihre Mama.
5: Wie ihre Mama, ja, sogar besser. Sie mag meine Musik. Sie sagt, ich habe die beste Stimme der Welt.
3: Und diese Stimme nutzt die Sängerin nicht nur für ihre Musik, sie zeigt Haltung.
5: Musik kann ausdrücken, was Politik nicht vermitteln kann. Es ist ein großes Geschenk, mit meiner Stimme und einem Lied eine Botschaft vermitteln zu können. Und frei zu denken.
3: Singen und eine Botschaft vermitteln, das will Gianna Nannini bei ihrem Konzert in Berlin wieder tun. 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
0: Auch wenn sich die eine oder andere Regenwolke blicken lässt, die Sommersaison ist gestartet. Und das heißt, auch in, um und auch in den Gewässern, den Flüssen, den Seen, überall wird es wieder voll. Seit ein paar Jahren. Immer mehr zu sehen sind da Stand-Up-Paddles. Und unser MIMA-Live-Reporter Markus Wolsifer, der traut sich heute damit aufs Wasser, habe ich gehört, und zwar in Frankfurt am Main, richtig?
6: So ist es, Mirjam. Ich kann es kaum erwarten. Und in dieser Sekunde kommt auch die Sonne raus, als ob wir es bestellt hätten. Ich habe hier so eine kleine Verletzung am Handgelenk, aber mein Arzt hat gesagt, alles in Ordnung. Ich kann guten Gewissens hoffentlich gleich auf dem Main paddeln. Bei mir steht Robin Kassel, einer der Anbieter hier. Hallo Herr Kassel, grüß Sie.
7: Hi, ich bin der Robin. Grüß Sie, wir können uns gerne duzen.
6: Ja, sehr gern. Robin, wie groß ist die Vorfreude auf diese Saison, auf hoffentlich viele lange, warme Tage?
7: Ja, nach einem Winter sind wir alle immer hoch motiviert, wieder in die Saison zu starten. Das Team schart schon mit den Hufen und ja. Wir haben Bock, wir sind motiviert.
6: Trifft sich gut, wir haben auch Bock. Stand-Up-Paddling, liebe Zuschauer, ein richtiger Boom.
8: Einmal im Monat gehen Sabrina und Benjamin auf ein besonderes Date. Heute auf dem Programm Stand-Up-Paddling. In einer kleinen Gruppe wollen sie gleich auf dem Main unterwegs sein. Ein Brett, ein Paddel, ein Gewässer, mehr brauchen sie nicht.
10: Das Schöne daran ist, dass man das draußen machen kann. Es ist entspannt, man ist in der Natur irgendwie unterwegs.
11: Also meine Erwartungshaltung ist, dass ich hoffentlich nicht ins Wasser falle. Ansonsten will ich einfach das Wetter genießen und die Frankfurter Skyline.
8: Dann geht es endlich aufs Wasser. Anfänger können zunächst auf den Knien paddeln und sich langsam herantasten. Körperspannung ist wichtig. In der Mitte des Bretts steht man am stabilsten. Sabrina und Benjamin liegen mit ihrem Ausflug voll im Trend. Seit Jahren wird Stand-Up-Paddling immer beliebter. Einer der am schnellsten wachsenden Wassersportarten. Auch Unerfahrene kommen meist gut zurecht. Die Kombination aus Wellenreiten und Kanufahren verspricht ein Ganzkörper-Workout. Und häufig eröffnen sich beim Paddeln ganz besondere Perspektiven.
6: Zurück live am Frankfurter Mainufer. Ich will Stand-Up-Paddeln. Klar, dazu braucht man Paddel. Robin, ist das eine Einheitsgröße?
7: Ja, die Paddel sind quasi von der Größe her variabel einstellbar. Auf jede Größe, anpassbar, von daher.
6: Sehr gut, also für jung und alt, für groß und klein geeignet.
7: Absolut.
6: Neben uns Neoprenanzüge, aber die brauchen wir heute nicht, oder?
7: Nein, wir haben aktuell schon Wasser von Temperaturen von knapp 20 Grad. Aber für die Frühjahrs- und Herbstsaison auf jeden Fall eine wichtige Geschichte, um warm und sicher unterwegs zu sein.
6: Also habt ihr auch Buchungen bei einstelligen Temperaturen?
7: Ja, wir machen auch den Winter über durch.
6: Ja, wir freuen uns, dass es heute etwas wärmer ist.
7: Auf jeden Fall.
6: Und dann brauchen wir natürlich ein Brett. Welche Unterschiede gibt es da?
7: Wir arbeiten hier mit zwei verschiedenen Versionen. Einmal mit Hardboards und auch mit aufblasbaren. Heute wählen wir die Version aufblasbar. Hier gibt es die Kategorien auch von Race, Allround bis hin zu klassisch Touringboards. Aber wir arbeiten hier überwiegend mit Allroundboards. Bisschen fehlerverzeihender, kippstabiler, also für den Anfang genau das Richtige.
6: Fehler verzeihen, vielleicht muss es heute einige Fehler verzeihen. Also das würdest du mir auch...
7: Das nehmen wir auf jeden Fall für dich.
6: Ja, sehr gut. Dann lass uns doch zumindest mal rausholen. Und dann liegen hier noch andere Accessoires, noch ein bisschen Equipment. Was hat es damit auf sich, Robin?
7: So, was haben wir noch am Start? Wir haben auf jeden Fall Sonnencreme ist wichtig.
6: Ja, ne? Unbedingt.
7: Gerade wie heute, Sonne kommt raus. Wir haben Brillenbänder zum Schutz vor Brillen, dass die, wenn die mal verloren gehen, noch schwimmen und wir sie wiederfinden. Und ganz klar, Sicherheit, Safety first, Schwimmwesten, um uns einfach sicher auf dem Wasser zu bewegen.
6: Wie oft fällt denn jemand ins Wasser?
7: Ja, ich sag mal 50-50.
6: Echt? Ist, ja, auch für mich heute, ja.
7: Ja, wir versuchen mal, die Nummer ganz stabil und entspannt anzugehen.
6: Robin, wie erklärst du dir diesen Trend Stand-Up-Paddling?
7: Den Boom haben wir ja schon ein paar Jahre. Es ist einfach eine Geschichte, die Leute lernen es sehr, sehr schnell. Die Erfolgserlebnisse sind schnell da, mit dem richtigen Material, mit den richtigen Bordgrößen. Und das macht dann einfach den Boom, den Erfolg und den Spaß an der ganzen Geschichte einfach aus.
6: Und wir gehen später gemeinsam aufs Wasser.
7: Auf jeden Fall.
6: Robin, vielen Dank. Wir melden uns in einer Stunde wieder und dann hoffen wir, nicht ins Wasser zu fallen. Zurück nach Berlin.
0: Ja, wir drücken die Daumen, Markus, und sind schon ganz gespannt. Bis später. Manchmal kann ein Wohnhaus auch wie ein ganzes kleines Dorf sein. In Fürth zum Beispiel leben 150 Menschen in einem Wohnprojekt. Zusammen, Rentner, Studierende, Geflüchtete, Familien, Menschen mit Behinderung. Und wie das Zusammenleben da funktionieren kann, das hat sich Caroline Drees in der MIMA-Expedition angesehen.
9: Es ist wie ein Dorf mitten in der Stadt. 150 Menschen leben in diesem Mehrgenerationenhaus in Fürth.
12: Meinen Nachbarn begegne ich, wenn überhaupt, zufällig im Gang. Mit wem ich da Tür an Tür wohne, keine Ahnung. Das ist in diesem genossenschaftlichen Wohnprojekt anders. Hier leben Rentnerinnen, Studierende, Geflüchtete, Menschen mit Behinderungen, alle unter einem Dach. Jeder soll sich aktiv in die Gemeinschaft einbringen und vieles wird geteilt. Wie funktioniert ein Miteinander, wenn so viele Menschen mit unterschiedlichen Lebensmodellen aufeinandertreffen?
9: Von den Waschmaschinen bis zu Kinderwagen, Autos und Zeitungsabos wird hier so ziemlich alles geteilt. So auch die Haustiere.
14: Also es ist ein bisschen kleiner als normale Hühnereier, weil es ein Zwerghühner ist, aber sehr lecker.
16: Wir sind jetzt so eine kleine Gruppe von 7, 8 Leuten und da kümmert sich mal jeder eine Woche um die Hühner, füttert die, macht den Stall ein bisschen sauber.
9: Klingt in der Theorie nach einer fairen Arbeitsteilung, aber mit 150 Menschen zusammenleben nicht immer ganz einfach.
16: Das sind schon so klassische Themen, die man auch in WGs oder so auch kennt. Ne? Sauberkeit ist so ein Dauerbrenner oder Lärm. Wir kriegen es aber ganz gut hin, würde ich sagen, überwiegend. Wir haben so einen schnellen Weg über so eine Signalgruppe.
9: Alles, was Sie in Ihrem kleinen Dorf verändern oder anschaffen möchten, wird demokratisch entschieden. Das war schon so, als Sie vor mehr als 10 Jahren mit der Planung für das Projekt begonnen haben. Thomas Röbke hat als Geschäftsführer mit einer kleinen Gruppe Gleichgesinnter das Gebäude, früher mal eine Spiegelfabrik, umgebaut. Genossenschaftlich finanziert und größtenteils ehrenamtlich.
17: Wir haben ja hier mehrere Millionen verbaut und viele Menschen haben sich verschuldet. Aber andererseits ist es auch eine demokratische Gemeinschaft, die natürlich über alles, über die Fensterform, über die Bodenbelege und so weiter entscheiden will. Wir haben uns dann einmal im Monat im Plenum getroffen. Wir hatten dann aber auch Arbeitsgruppen, eine Arbeitsgruppe für Baumaterialien, eine Arbeitsgruppe, wie wird das grün gemacht. Das hat halt ein bisschen länger gedauert wie beim normalen Bauträger. Aber deswegen sind wir alle dann auch sehr zufrieden mit dem Ergebnis.
9: Der Gemeinschaftsgedanke sollte sich auch in der Architektur widerspiegeln. Thomas Röbke zeigt es uns am Modell. Die Wohnungen sind im Verhältnis eher klein. Dafür gibt es große Gemeinschaftsflächen. Jede Wohnung lässt sich außerdem an individuelle Bedürfnisse anpassen und aus verschiedenen Modulen zusammensetzen.
17: Wir könnten ein Modul abtrennen, da gibt es auch eine eigene Eingangstür. Es gibt auch einen vorbereiteten Küchenanschluss. Das heißt, wir könnten eine kleine Wohnung dran machen, wenn eine Person von uns früher stirbt oder wenn jemand vielleicht eine Pflegekraft braucht oder wenn wir aus finanziellen Gründen uns das nicht mehr leisten können, dann können wir auch eine Wohnung abtrennen.
9: Die Wohnungen waren schnell vergeben. Manche vermietet, andere verkauft. Alle hier sind aber Teil der Genossenschaft und finanzieren damit Sozialwohnungen quer. Vor 2 Jahren konnten so diese Schwestern aus Eritrea mit ihrer Mutter aus einem Asylbewerberheim in eine eigene Wohnung ziehen. Wer einziehen wollte, musste ein Bewerbungsverfahren durchlaufen. Damit alle Generationen vertreten sind, wurden die Wohnungen nach Quote vergeben. Jeder bringt seine ganz eigenen Talente und Möglichkeiten in die Gemeinschaft ein. Für Lorenz Hartung ist das Fahrräder reparieren.
18: Zum Beispiel sind wir jetzt hier in unserem Garten und ich mache hier im Garten gar nichts.
15: Also ich kümmere mich nicht um die Pflanzen, gar nichts. Ich genieße den einfach. Das machen andere Nachbarn, die das besser können. Und so gibt jeder das, was geht.
9: Marga Leute dagegen organisiert regelmäßig einen Kindertreff. Heute scheinen alle schon andere Pläne zu haben, deswegen müssen wir selbst dran.
18: Ich bin jetzt nicht so kunstbegabt, muss ich zugeben.
19: Ja, du darfst auch einfach irgendwas malen.
18: Ja, das ist also das Problem.
9: Marga Leute wohnt seit 5 Jahren mit ihrer Familie hier. In der Spiegelfabrik hat sie sich beworben, weil sie nicht mehr so anonym leben wollte.
18: Man merkt ja auf jeden Fall auch, dass wenn man hier so ein bisschen Zeit verbringt, dass irgendwie immer dann mal Leute so dazukommen und dass ihr kennt euch ja auch alle.
19: Ja, genau, wir kennen uns auch alle und lernen uns ja auch immer besser kennen. Mhm. Und wenn ihr jetzt letztens, also war ja hier unten, also vor der Waschküche war ja Konzert auch. Also ich war abends leider nicht da, aber mein Sohn war da und dann meine Family. Und es gab hier Spielefest für die Kleinen. Also das war schon richtig toll.
9: In direkter Nachbarschaft der Spiegelfabrik, Baustelle. Ehrenamtliche bauen hier einen Jugendraum. Die Bewohner des Mehrgenerationenhauses wollen nicht unter sich bleiben, sondern ihre Gemeinschaftsgedanken in das Viertel übertragen und die Begegnung in der Stadt fördern. Die Jugendlichen bestimmen von Anfang an mit. Es ist ja schließlich ihr Raum.
20: Ich finde das gut, weil es gibt viele Räume, also auch bei uns in der Schule, die sehen halt richtig langweilig aus.
9: Über die Wandfarbe müssen die beiden sich bald einig werden, denn in 2 Monaten wollen sie hier mit ihren Freunden abhängen. Zurück in der Spiegelfabrik ist die Kochgruppe in vollem Gange. Alle paar Wochen treffen sich Menschen aus dem Mehrgenerationenhaus und aus der Nachbarschaft zum gemeinsamen Abendessen. Erna Kienlein ist für den Nachtisch zuständig. Das Wohnprojekt hat für sie eine ganz besondere Bedeutung. Ihr Mann ist an Parkinson erkrankt. Hier ist immer jemand da, wenn sie Hilfe braucht.
21: Ich wollte unbedingt in einer Gemeinschaft leben, die sich gegenseitig unterstützen kann und wo ich ein lebendiges Wohnumfeld habe.
9: In Zeiten, in denen viele Menschen, egal ob jung oder alt, mit Einsamkeit zu kämpfen haben, will dieses Wohnprojekt, ein Zukunftsmodell, Vorbild sein. Nachbarschaft bedeutet hier nicht bloß nebeneinander wohnen, sondern aufeinander aufpassen.
18: Wenn ich jetzt an meine Wohnung in München denke und an meine Nachbarn, die ich überhaupt nicht kenne, dann bin ich schon ein bisschen neidisch auf die Gemeinschaft hier und muss sagen, würde ich am liebsten einfach auch einziehen.
9: Dazu gehört aber eben auch die Bereitschaft zum Kompromiss, aufeinander Rücksicht zu nehmen und seinen Teil beizutragen.
0: Vielleicht eine Idee. 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
7: So, ich nehme Sie jetzt einfach mal mit ins Studio. Kommen Sie hinterher.
22: Alle 3 bis 4 Wochen sendet Aktenzeichen XY ungelöst live aus den Bavaria-Studios bei München. Einen Tag davor wird die aktuelle Sendung geprobt.
7: Und das ist jetzt hier mein Arbeitsplatz. Geschäftiges Treiben noch, das richtige Licht wird noch gesetzt. An diesem Puls sitzen die zuständigen Ermittlerinnen und Ermittler der jeweiligen Fälle. Und ich hoffe, es kommen viele Anrufe rein.
22: Bis es soweit ist, liegen monatelange Vorbereitungen hinter der Aktenzeichenredaktion. Schritt 1 ist die Auswahl geeigneter Fälle. Anschließend folgen viele Gespräche mit der Polizei.
26: Hallo, Herr Oeser.
27: Guten Montag, Frau Nachtigall.
26: Die Täter haben ja in kurzer Zeit ganz viel Beute gemacht.
28: Glauben Sie, die Täter haben das zum ersten Mal gemacht und das wäre vielleicht was fürs Studiogespräch?
27: Wir gehen davon aus, dass es sich hier um eine kriminelle Bande oder eine Gruppierung handelt, die das Ganze nicht zum ersten Mal gemacht hat und deutschlandweit schon aktiv war. Ja, also das Format Aktenzeichen XY ungelöst ist natürlich für uns Ermittler ein gefundenes Fressen sozusagen. Letztlich bleibt am Ende nur die Öffentlichkeit, die uns helfen kann. Da sollten wir keine anderen weiteren Mittel mehr haben. Deshalb wollen wir die Reichweite des Formats Aktenzeichen XY ungelöst gerne nutzen.
26: Wir haben die Kriminalitätslage in Deutschland ganz gut im Blick. Also wir wissen, wo sind die schweren Verbrechen. Und wenn wir von keiner Klärung lesen, dann rufen wir auch mal an.
27: Dementsprechend haben wir natürlich zugesagt, weil gerade dieser Fall mit den guten Videos und Aufnahmen sehr gut für die Sendung geeignet ist.
22: Einen Tag vor der Live-Sendung reisen die Ermittlerinnen und Ermittler zur Probe an.
1: Boah, volles Haus.
2: Ja. Hallo, Herr Söser, freut mich.
1: Polizei,
2: hallo.
3: Ich nehme die Polizei, die Kommissarinnen und Kommissare in Empfang. Einige sind schon mal hier gewesen, die meisten nicht. Dann kann man schon mal reden.
2: Polizei, freut mich sehr. Nehmen Sie doch Platz, um Gottes Willen, das sieht so offiziell aus. Stella Cornelio ist die verantwortliche Redakteurin für die heutige Sendung. Wir würden dann gleich rübergehen, uns die Filme angucken. Sie sagen einfach, ob das alles so in Ordnung ist.
3: Das ist auch wichtig, dass die wissen, wie der Moderator tickt. Was ist das für ein Typ? Ist der arrogant? Glaubt der ist ein Star? Und die merken ganz schnell, dass ich überhaupt keinen Hang dazu habe, abzuheben.
4: Ich glaube, das hat sich auf den Dienststellen schon rumgesprochen. Mit dem Zerne kannst du reden.
26: Also wir XY-Redakteure, wir setzen uns hin, schreiben Drehbücher, sprechen das alles mit der Polizei ab. Die sagen uns, was ist alles wichtig, was muss auf jeden Fall gesagt werden, was sind die Ansatzpunkte in diesem Fall. Das schreiben wir dann in dieses Drehbuch rein, das bekommt auch die Polizei wieder, macht quasi auch einen Faktencheck nochmal, ist alles Wichtige drin. Wir sind Partner der Polizei.
22: Im Fall Fahrradverfolger ermittelt Britta Ferwas. Den Filmbeitrag zu diesem Verbrechen sieht die Kriminalhauptkommissarin heute zum ersten Mal. Die Dreharbeiten haben bereits vor 16 Wochen in der Nähe von München stattgefunden. Regisseurin Felicitas Daschin hat das wahre Verbrechen filmisch umgesetzt.
5: Wir drehen heute das vierte Bild aus dem Film Fahrradverfolger. Also eine versuchte Vergewaltigung, schlimmer Fall, wo eine Ukrainerin überfallen wird von einem unbekannten Mann, der dann gesucht werden soll, logischerweise mit Hilfe von Aktenzeichen.
13: Eine Frau fährt mit dem Radl und wird von einem LKW-Fahrer gesehen, rempelt sie an mit dem Auto und versucht sie zu vergewaltigen.
23: Schau mal hier, so. Okay. So, und da bleibt sie stehen und sieht ihn. Und ich schwenk nach rechts. Schuff.
26: Okay.
22: Das Team dreht meistens rund um München und nicht dort, wo die Verbrechen passiert sind. Das soll verhindern, dass die Täter von der Ausstrahlung erfahren und womöglich flüchten.
5: Detailgetreu zu arbeiten ist immer ein wichtiger Punkt. Jetzt hier mit der roten Fahrerkabine zum Beispiel im Fall Fahrradverfolger, das ist natürlich sehr einprägsam. Deswegen ist das ein wichtiges Detail.
3: Es ist alles echt. Dieses Verbrechen hat es wirklich gegeben. Und wir setzen das in einen Film um dadurch vielleicht den Fall sogar lösen zu können.

0: Tatsache, dass wir reale Fälle umsetzen, macht schon was mit einem. Also das ganze Team ist davon manchmal auch einen Moment lang einfach betroffen.
1: Er hat mich gejagt. Ich hatte furchtbare Angst.
2: Wie ist der Film bei der Ermittlerin angekommen?
3: Einverstanden so?
4: Ja, sehr gut gemacht. Es ist schon sehr, sehr nah.
3: Keine Fehler, sie sind einverstanden. Wunderbar.
2: Nicht nur die Redaktion spielt bei der filmischen Umsetzung der Verbrechen eine wichtige Rolle. Produktionsleiterin Jacqueline Wenisch plant die Dreharbeiten im Schnitt 5 Monate vor der Ausstrahlung.
5: Beim Kostüm, Nicole, das ist ja für dich jetzt schon wieder ein bisschen aufwendiger, da historisch.
4: Und richtig, ich muss jetzt erstmal ein bisschen recherchieren, dann schauen, ich werde kein Original, weil das kriege ich dreimal, einfach, also keine Chance, dass ich es dreimal kriege.
2: Kostümbildnerin Nicole Dannecker benötigt die Bekleidung für das Opfer mehrfach. In einer Szene muss es sauber sein, in anderen wiederum blutverschmiert.
4: Wir haben einen Fall aus den 90ern, Winter 90, ein Cold Case, der wieder aufgerollt wird. So, ich patiniere jetzt hier einen Pullover. Der junge Mann wurde ermordet mit einigen Messerstichen.
2: Dieses Mal dreht das Team nachts unter erschwerten Bedingungen.
6: Okay, dann Ruhe bitte, nur Ton.
7: Achtung bitte, Ruhe.
6: Ruhe bitte.
8: Erstmal der Überraschungsschrei.
9: Ja. Also Schubsen fallen.
8: Wir sind hier in der Wohnstraße, wo viele Menschen leben. Vorhin kam schon eine Frau. Wie laut werdet ihr denn, hat sie uns gefragt. Also haben wir eben den Nurton vorgezogen, bevor dann alle schlafen. Und können ihn dann unter unsere Bilder drunter legen.
6: Ah.
8: Vielleicht so, so staccato-mäßig, so als würde er wieder
9: ja,
8: drauf
9: sein. Ja.
8: So.
9: Ja.
8: Bitte. So eine Brutalität muss man aushalten können. Natürlich, es macht einem schon zu schaffen, also weil eben zum Teil die Angehörigen noch leben. Und vielleicht kann den Opfern irgendwie noch Frieden gebracht werden.
10: Es geht darum, Menschen zu erreichen, die bislang noch nicht aus welcher Loyalität auch immer heraus über den Täter gesprochen haben, beziehungsweise noch nicht zur Polizei gegangen sind, aber sich vielleicht Jahre später erstmal im Klaren darüber werden, welche Auswirkungen diese Tat hatte. Und das schaffen wir nur durch diese Filme, die auch emotional sein müssen.
9: Ach, du, habe ich dein Feuerzeug eingesteckt?
6: Ah, oh.
9: Mit dem Kostüm, also ich achte auch sehr darauf, dass ich nichts Privates mehr anhabe. Vorhin habe ich noch schnell meine Uhr abgenommen, damit ich mich wirklich überhaupt nicht wie ich fühle, sondern wie die Rolle, die mir auch sehr nahe geht, weshalb es umso wichtiger ist, dass ich da gut trenne zwischen jetzt bin ich drin und jetzt bin ich draußen, und die Schminke hilft und das Kostüm auch sehr.
7: Dann mach mal Blut.
11: Also es soll jetzt eher gesprenkelt aussehen wahrscheinlich.
12: Das muss viel mehr sein.
11: Mehr?
8: Wir haben uns jetzt für Blut am Strand

0: Verein entschieden, was sozusagen mehr die Fantasie ankurbelt. Das macht auch generell den Stil des Formats aus, dass man nicht so reißerisch erzählt.
1: Danke.
2: Und aus.
0: Die war doch jetzt richtig schön. Hat alles gestimmt.
3: Fast 40% der Fälle, die bei Aktenzeichen gezeigt wurden in den Jahren seit 1967, das war die Premiere, sind aufgeklärt worden, früher oder später.
4: Die erste Aktenzeichensendung 1967 sah naturgemäß noch etwas anders aus als die heutigen Ausgaben. Doch die Grundidee des Formats blieb immer unangetastet. Sie stammt von Eduard Zimmermann.
5: Den Bildschirm zur Verbrechensbekämpfung einzusetzen, das, meine Damen und Herren, ist der Sinn unserer neuen Sendereihe Aktenzeichen XY ungelöst, die ich Ihnen heute vorstellen möchte.
6: Eduard Zimmermann war natürlich der Ideengeber und es war eine geniale Idee.
5: Ihr Anruf kann dazu führen, dass noch heute Nacht ein lange gesuchter Verbrecher festgenommen wird.
7: Als es 1967 losging, da gab es noch keine Verbrechensbekämpfung im Fernsehen. Weder in Deutschland noch weltweit. Insofern ist Eduard Zimmermann der Urvater von True-Crime-Formaten.
6: Bis heute ermöglicht es den Ermittlungsbehörden, Aktenzeichen als Ermittlungshilfe mit einzusetzen.
8: Freitag, 21. April 1967. Feierabend in Rot. Der Schmied Eberhard Saller verlässt mit dem Moped seine Wohnung.
6: Die allererste XY-Sendung, das ist besonders, das ist natürlich auch Zeitgeschichte.
5: So viel zum Mord in Rot, meine Damen und Herren. Ich hoffe, wir werden Ihnen im Laufe des Abends noch Näheres berichten können.
6: Das war wirklich spannend. Was passiert, wenn der Zimmermann weggeht? Hängt das Format so an seiner Person oder hat sich das freigeschoben? Ist es unabhängig? Ja, es waren große Fußstapfen.
3: Ich weiß, die Sendung stand unter Beobachtung. Wenn so eine Sendung zugemacht wird und ich bin der Moderator, der sie an die Wand gefahren hat, dann bist du verbrannt. Und das war ja die Gefahr, deswegen habe ich auch lange gezögert. Heute ist das anders und es ist verdammt spannend.
6: Rudi Zerne ist ein absoluter Glücksfall für die Sendung.
9: Er macht es mit so viel Professionalität und Akribie und Empathie.
10: Von heute an werde ich Sie immer zu Aktenzeichen XY begrüßen.
6: Und siehe da, oh Wunder, es funktioniert mit Rudi Zerne besser denn je. Der Tag der Live-Sendung ist für uns immer was ganz Besonderes, das ist gar keine Frage. Wenn wir dann zur Sendung gehen, in die Bavaria-Studios fahren, dann ist es für uns ein ganz besonderes Ereignis, weil praktisch das ganze Jahr arbeiten wir darauf hin.
10: So, der Countdown läuft, in wenigen Augenblicken geht's los. Ich mache das seit vielen, vielen Jahren, aber ein bisschen Aufregung gehört noch dazu. Also ein bisschen Kribbeln habe ich in der Hände, aber ich habe das alles im Griff, hoffe ich.
11: Wenn es geht, bitte alle noch mal gucken, ob die Handys aus sind.
12: Open Alert jetzt! Noch 15 bis zum Studio. 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Achtung, Studio!
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10: Guten Abend und herzlich willkommen zu einer neuen Ausgabe von Aktenzeichen XY. Unser erster Fall jetzt. Es geht um ein Verbrechen, bei dem einem wirklich der Atem stockt.
4: Es ist der Fall Fahrradverfolger. Die versuchte Vergewaltigung.
3: Und dann wird der Film gezeigt.
14: Ich hatte furchtbare Angst.
3: Und dann macht's Schnipp und wir sind wieder live in der Sendung.
10: Machen wir weiter im Studio mit der Ermittlerin Britta Ferwers, Kriminalhauptkommissarin von der Kripo Viersen.
3: Ich finde auch mal, es ist ganz wichtig, dass Kommissare einen Auftritt haben, dass sie nicht da einfach stehen und auf die erste Frage des Moderators warten, sondern dass man mal sieht, wie geht der, wie läuft der, wie sieht der aus, dass man ihm auch in die Augen gucken kann.
10: Ohne die Spaziergänger wäre es vermutlich zum Äußersten gekommen. Wie ist da Ihre Einschätzung?
15: Ja, davon gehen wir auch aus. Also glücklicherweise blieb es bei der Störung durch die Spaziergänger, bei

0: zur Ergreifung eines Täters führt.
1: Zu welchem Fall sind Sie denn da?
2: Zu dem Sprinterfall, mit der Unfall.
1: Ach genau, da gab es gerade einen guten Hinweis. Ja, haben Sie gehört?
0: Genau. Das macht mir dann auch immer wieder Spaß, am Ende noch mal so ein bisschen zu bohren und nachzuhaken.
1: Das heißt, Sie haben jetzt da in Würzburg auf einer Dienststelle angerufen und gesagt, schickt die Kollegen mal los.
3: Genau.
1: Das ist ja cool.
0: Viele Sachen dürfen die logischerweise nicht sagen. Also wo jetzt ermittelt wird, an welchem Ort beispielsweise, um auch keinen Täter aufzuschrecken. Aber ich will es trotzdem wissen. Und ich glaube, diese Spannung, dieser Spannungsbogen, das mag das Publikum sehr gern.
1: Das war's für heute. Aktenzeichen XY ungelöst, wieder in 3 Wochen, live hier im ZDF. Bis dahin eine gute Zeit und bleiben Sie sicher.
4: Auch heute sind einige Ermittler mit der Hilfe von Aktenzeichen in ihren Fällen ein gutes Stück weitergekommen.
5: Und heute Abend läuft eine aktuelle Folge von Aktenzeichen XY ungelöst ab 20.15 Uhr im ZDF. Und morgen sind wir mit unserer MIMA-Doku-Serie übrigens bei Notruf Hafenkante. 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Und jetzt kommen wir zur Szene. Nicht nur witzig sein kann er, auch als Künstler hat sich Otto Waalkes einen Namen gemacht und durfte eine ganz besondere Rolle beim 250. Jubiläum des Museum Albertina in Wien spielen. Mehr sehen Sie jetzt in der Szene von Marie Brell.
6: Hallo Wien!
7: Hallo Otto!
8: Richtig gehört. Otto war gestern in Wien und eröffnete seine neue Ausstellung. Zum 250. Jubiläum des Museums Albertina holen sich die Österreicher einen sichtlich beeindruckten Ostfriesen in die heiligen Hallen.
9: Das habe ich ja nie gedacht. Das wird immer noch schwer beeindruckt und fast sprachlos. Ja. Zum Glück nicht ganz, aber mir fehlen ab und zu die Worte, weil ihr sagt, dass du es wirklich fertiggestellt hast, hier nicht hierher zu kriegen.
8: Otto Waalkes präsentiert seine ganz persönliche Sicht auf ausgewählte Meisterwerke der Sammlung. Mit viel Witz und kreativen Neuinterpretationen verleiht er weltbekannten Gemälden seine ganz eigene Perspektive. Das Motiv der Wahl natürlich der Ottifant. Und wie ottifantisiert man so ein Werk?
9: Das fürchte ich, das Geheimnis so sehr verraten, dann kann es ja jeder.

0: Die Singer-Songwriterin Ellen Cohn begeistert mit ihrem neuen Album. Du bedeutest mir die Welt, heißt ihr inzwischen 7. Werk. Poetische, feinfühlige und zugleich intensive Texte treffen auf ihre warme Stimme.
1: Es geht mir um die feinen Fäden, die uns Menschen verbinden. Es geht mir um Achtsamkeit, es geht mir um Vertrauen bei diesem Album.
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0: In ihren Liedern erzählt sie von Beziehungen zwischen Liebenden, Eltern und Kindern oder Freundinnen. Von Abschied und Neuanfang und dem Mut, weiterzugehen.
1: Ich glaube, das Album ist ein sehr zärtliches und eins, was vielleicht Geborgenheit schenken kann.
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3: So, und jetzt schauen wir auf die Fußball-Weltmeisterschaft oder, um genau zu sein, auf die Vorbereitungen dazu. Die deutsche Mannschaft ist in den USA gelandet, oder?
4: Genau, und es wird natürlich alles ganz genau dokumentiert. 8 Stunden Flug waren es insgesamt. Hinzu kamen dann aber auch noch rund 2 Stunden im Mannschaftsbus auf dem Weg ins Hotel. Also da hat das Team gestern Chicagos Rush Hour einmal hautnah erlebt. Ja, die Mission WM, sie rückt näher für die deutsche Nationalmannschaft. Gestern Abend ist das DFB-Team in Chicago gelandet. Und dort beginnt nun knapp 2 Wochen vor dem WM-Auftakt gegen Curaçao die heiße Phase der Vorbereitung.
5: Geduldige Vorfreude in Chicago auf die deutsche Mannschaft. Nach rund 9-stündigen Flug ist der DFB-Tross gestern am frühen Abend Ortszeit endlich bei seinem ersten Stopp in den USA angekommen. Insgesamt 60 Personen umfasst die deutsche Reisegruppe, angeführt von einem, der schon Weltmeister war, von Sportdirektor Rudi Völler.
6: Ist ja meine 5. Weltmeisterschaft, 3 als Spieler, einer als Bundestrainer, jetzt als Sportdirektor. Und was ja immer wieder besonders und außergewöhnlich ist, ist einfach diese Wertigkeit einer Weltmeisterschaft.
5: In Chicago startet nun also der hoffentlich amerikanische Traum für die deutsche Mannschaft, zu der mittlerweile auch Arsenals Kai Havertz hinzugestoßen ist. Heute Abend um 18 Uhr Ortszeit soll es ein erstes

0: Training geben, geheim und hinter verschlossenen Türen. Denn vor dem WM-Auftakt in Houston in 11 Tagen gegen WM-Neuling Curaçao gibt es noch viel zu tun. Am Samstag steht dann der letzte Test an, die Generalprobe gegen Co-Gastgeber USA, hier am Lake Michigan, bevor es dann ins eigentliche WM-Quartier geht, nach North Carolina, nach Winston-Salem.
1: Ja, und in einer Stunde schalten wir dann live zu Nils Kaben nach Chicago. Und während in Nordamerika das DFB-Team beginnt, vom WM-Titel zu träumen, geht es bei uns im MIMA in dieser Woche ja auch um die Nationalspieler von morgen in unserer Serie Anstoß Zukunft. Heute blickt Amelie Stiefvater auf die Menschen, ohne die im deutschen Nachwuchsfußball kaum etwas laufen würde, auf Eltern, Trainer und Helfer.
2: Jeder hat Bock auf Fußball. Fußball auf die Eins.
3: Jugendfußball in Deutschland lebt vom Ehrenamt. Von Eltern, die Fahrdienste übernehmen, Trikots waschen, trainieren oder jedes Wochenende am Spielfeldrand stehen. Ohne sie würde der Amateurfußball nicht funktionieren. Doch genau dieses System gerät zunehmend unter Druck.
4: Corona hat doch einiges kaputt gemacht, die Strukturen etwas gebrochen. Ja, für das Ehrenamt generell, die Kinder und Eltern, was sind eigentlich überfordert manchmal mit dem Ganzen, rechtzeitig abzusagen. Wir kriegen kurzfristige Spielabsagen, 2 Stunden vor Spiel.
3: Viele Vereine kämpfen inzwischen nicht nur um Spieler, sondern auch um Trainer und Helfer. Denn die meisten Jugendtrainer arbeiten ehrenamtlich, nach Feierabend, neben Familie und Beruf.
5: Ohne Eltern, ohne das Ehrenamt sind wir da lost.
3: Doch das Ehrenamt bringt auch Herausforderungen mit sich. Viele Eltern erleben Fußball heute emotionaler als früher. Leistungsdruck, Diskussionen am Spielfeldrand oder Beleidigungen gegenüber Schiedsrichtern sorgen immer wieder für Schlagzeilen.
6: Wo wir jetzt in Berlin zum Beispiel waren, dann doch die eine oder andere Mannschaft gibt, wo halt auch die Eltern ein bisschen mehr forcierter sind, wo es dann auch zu Reibereien kommen kann. Ja, aber im Fokus sind die Kinder und ich glaube einfach, da sollten wir unsere Emotionen einfach mal ein bisschen weiter zurücknehmen.
3: Dabei, die Zahlen zeigen auch ein anderes Bild. Laut DFB-Lagebild Amateurfußball ist die Zahl der gewalt- oder diskriminierungsbedingten Spielabbrüche in der Saison 2024/25 auf den niedrigsten Stand seit 4 Jahren gesunken. Nur 0,06% aller Spiele mussten überhaupt abgebrochen werden. Auch Gewalt- und Diskriminierungsvorfälle gingen zuletzt zurück.
5: Wir brauchen dann die Leute, die begeistert sind und die nach der Arbeit dahin fahren und das Training machen.
3: Der Jugendfußball in Deutschland steht deshalb vor einer entscheidenden Frage. Wie schafft man es, Ehrenamtliche langfristig zu halten? Denn ohne Eltern gäbe es keinen Kinderfußball, keine Vereine und keine nächste Generation.
1: 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Der Traum vom ersten Grand Slam-Titel der Karriere, der lebt weiter für Alexander Zverev. Bei den French Open besiegt der Hamburger das spanische Top-Talent Rafael Jodar und steht somit unter den letzten 4.
7: Zum 5. Mal hat Alexander Zverev in Paris das Halbfinale erreicht. Bei seinem 41. Versuch, ein Grand-Slam-Turnier zu gewinnen, sieht es allerdings am Anfang so aus, als könne im Viertelfinale was schiefgehen. Rafael Jodar aus Spanien oben im Bild, 10 Jahre jünger, bestimmt die Ballwechsel, ist nicht weit weg vom Satzgewinn. Da findet der Favorit ins Spiel. Die Schläge werden länger, den 2:5 Rückstand gleicht er aus und gewinnt den ersten Satz im Tiebreak nach mehr als einer Stunde die Schlüsselstelle im Match.
8: Ja, ich musste so ein bisschen mehr Rhythmus finden, aber sobald ich ihn gefunden habe, fand ich, dass ich heute eigentlich ein super Match gespielt habe. Und ja, ich bin glücklich mit dem Sieg und wie ich auch gewonnen habe.
7: Mit Klasse nämlich und tadellosem Aufschlagspiel. Den 2. Satz gewinnt er 6-1, den 3. 6-3 mit dem 1. Matchball. So weit, so gut. Nach dem frühen Aus der anderen Topstars ist Zverev in Paris dem 1. Grand-Slam-Titel so nah wie selten.
8: Ich kann nur die Dinge kontrollieren, die ich kontrollieren kann. Und das ist mein nächstes Match. Und alles andere ist mir momentan egal. Ich werde meinen Job so gut wie möglich tun. Und der Rest ist mir egal.
7: Der Halbfinalgegner ist wieder ein aufstrebendes Talent. Der 20-jährige Tscheche Jakub Menschik besiegt João Fonseca aus Brasilien. Im April in Madrid hat Zverev gegen Menschik in 3 Sätzen gewonnen. Zeit genug, sich das noch mal anzuschauen, ist da. Das Halbfinale in Paris wird erst am Freitag gespielt.
9: So, jetzt zum Wetter. Die meisten von Ihnen wissen, ich bin eigentlich Sonnenfan, aber wir versuchen das ja irgendwie immer positiv zu sehen. Also es hat doch ein bisschen geregnet, Katja, aber es ist ja gut für die Natur.
10: Vor allen Dingen auch im Nordosten, da war die Waldbrandgefahr ja zuletzt sehr hoch und da war Regen wirklich sehr willkommen. Ob der Regen allerdings im Südwesten und Westen so willkommen war, das ist nicht so ganz klar. In Saarbrücken zum Beispiel, da hat es gestern richtig geschüttet. Erst zogen die ganzen Regenwolken so ein bisschen dran vorbei, aber dann gab es da so einen Firmenlauf. Und der Firmenlauf mit 10.000 Teilnehmern, der fand in Saarbrücken statt. Und da sieht man, zum Glück kam das erst zum Ende hin. Also so Richtung 19 Uhr, da begann es richtig heftig zu schütten. Einige waren vorbereitet, die hatten schon Regenschirme dabei, das ist auch ganz gut. Und eigentlich kann man nur konstatieren, zum Glück ist der gesamte Lauf nicht ins Wasser gefallen, auch wenn das mit dem Regen zum Ende natürlich verzichtbar gewesen wäre. Und diesen Regen, den schauen wir uns mal etwas genauer an, nämlich hier auf unserem schönen, hoch aufgelösten Bild. Da sieht man nämlich hier zum einen die Blitze, das sind die kleinen gelben Punkte, die über das Saarland gezogen sind, ab 14 Uhr, also gerade nach unserer Sendezeit ging das los mit dem kräftigen Regen und auch mit den Gewittern. Was man aber auch sieht, ist, dass hier zum Beispiel in Baden-Württemberg und Bayern der Regen dann Richtung Osten weitergezogen ist. Und jetzt war es 19 Uhr und man sieht genau hier, Saarbrücken traf diese kräftige Gewitterzelle. Ja, und dann in der Nacht, da ist das dann mehr oder weniger in sich zusammengefallen. Man sieht hier noch einige Blitze, aber dann wurde doch immer mehr Regen heraus und in Brandenburg, in Berlin, da gab es dann keine Gewitter mehr, sondern da regnete es nur noch. Jetzt aktuell regnet es auch noch, und zwar von Rügen in diesem Bogen bis etwa zur Niederlausitz. Und einige Gewitter gibt es allerdings noch, südlich von Ulm und auch Richtung München und auch da so rund um Meppen. Da gibt es derzeit einige Gewitter. Und vor den Gewittern ist es gleich schon wieder, denn es kommt ein neues Tief hier über Großbritannien. Da kringelt sich dieses Tief ein. Das bringt uns also nur eine kleine Wetterverschnaufpause, bevor dann neue Regenschauer und Gewitter herankommen. Und das schon heute Nacht. Denn im Nordwesten gibt es Regenschauer und Gewitter bereits und der Wind nimmt auch schon kräftig zu. Das ist ein Südwind. Im Osten dagegen ist es zum Teil locker bewölkt und da, wo es locker bewölkt ist, da wird die Nacht auch vergleichsweise kühl sein. Da sinken die Temperaturen auf Werte zwischen 12 und 7 Grad. Im Westen unter den dichteren Wolken, da bleibt es milder bei 16 bis 14 Grad. Und morgen ist ja Frohen Leichnam, für einige ein Feiertag, nämlich in den Ländern Nordrhein-Westfalen, Rheinland-Pfalz, Hessen, Saarland, Baden-Württemberg und Bayern. Aber Sie sehen, der Regen, der zieht doch dann später auch Richtung Nordosten. Das schauen wir uns auch noch mal etwas genauer an. Am Vormittag also noch viel Sonne hier im Osten, vom Westen schon die dichteren Regenwolken. Dann die kräftigen Gewitter, die können durchaus mit Orkanböen verbunden sein. Und das bei Temperaturen zwischen 17 Grad im Sauerland und 25 Grad in der Lausitz.
9: Ja, und damit herzlich willkommen zur zweiten Stunde ZDF Mittagsmagazin. Und die Themen, die wir für Sie dabei haben, kommen im Überblick. Vor internationalem Wirtschaftsforum: Ukraine attackiert den Hafen von St. Petersburg.
10: Auf diplomatischer Mission: Wackelpartie um deutschen Sitz im UNO-Sicherheitsrat.
1: Und gesunde Ernährung: Sarah Wiener zu Gast auf der Mima Couch.
9: Ja, gesunde Ernährung ist ja ein Thema im Grunde für alle, ob man jetzt auf Sportler guckt, da ganz, ganz, ganz besonders, aber auch auf uns alle.
10: Ja, natürlich, das Wichtigste überhaupt, oder?
9: Auf jeden Fall neben Schlafen und sportlicher Betätigung und, genau. Also auf jeden Fall, es geht um gesunde Ernährung und zwar darum, ja, dass das Essen in Kitas und Schulen durchaus zu wünschen übrig lässt und wie man da vielleicht besser vorankommt. Das besprechen wir nachher mit Sarah Wiener. Sie ist, wie gesagt, zu Gast. Jetzt aber erstmal Kai Sölwe-Richter. Die hat heute Express für uns und bringt uns da auf den aktuellen Stand.
1: Hallo.
10: Hallo.
11: Hallo, schauen wir auf die wichtigsten Meldungen. Die Ukraine hat mehrere russische Regionen mit Drohnen angegriffen. Sie haben es eben gehört, ein Ziel war St. Petersburg. Dort berichtet der Gouverneur von einigen Verletzten. Außerdem soll eine Ölraffinerie in Brand geraten sein. In St. Petersburg beginnt heute ein internationales Wirtschaftsforum mit Vertretern aus mehr als 130 Ländern. Auch zwei Bundestagsabgeordnete der AfD wollen teilnehmen. Politiker anderer Parteien sehen darin ein Sicherheitsrisiko. Im Irankrieg gab es wieder heftige Angriffe auf beiden Seiten. So haben iranische Drohnen ein Flughafengebäude in Kuwait getroffen. Es gab einen Toten und mehrere Verletzte. Weitere Ziele waren US-Militärstützpunkte, auch in Bahrain. Teheran erklärte, man habe damit auf US-Angriffe reagiert. Diese hatten einen Öltanker und eine iranische Militäreinrichtung getroffen. Deutschland stellt sich heute zur Wahl für einen Sitz im UN-Sicherheitsrat. Dabei geht es um die Jahre 2027 und 2028. Neben den 5 ständigen Mitgliedern gibt es 10 nichtständige Sitze. Auf einen der beiden westeuropäischen hoffen neben Deutschland Österreich und Portugal. Für die Wahl ist eine Zweidrittelmehrheit der Vollversammlung nötig. Mit einem Aktionsprogramm will die Bundesregierung das Recyceln und Reparieren stärker unterstützen. Dafür will sie die sogenannte Kreislaufwirtschaft mit vorerst 260 Millionen Euro fördern. Laut Umweltminister Schneider soll die Wirtschaft dadurch auch unabhängiger werden. Ziel ist, dass deutlich mehr Rohstoffe aus Abfällen gewonnen werden, zum Beispiel aus Batterien. Davon sollen auch Umwelt- und Klimaschutz profitieren. Umweltschützer vermissen aber konkrete Schritte. Die Zahl der Einbürgerungen in Deutschland hat einen neuen Höchststand erreicht. 2025 wurden nach vorläufigen Zahlen 332.500 Menschen eingebürgert, 14% mehr als im Vorjahr. Das ist der 5. Anstieg in Folge. Am häufigsten erhielten Syrer die Staatsbürgerschaft, gefolgt von Türken und Russen. Soweit der kurze Überblick und damit zurück zu Mirjam Meinhardt, die auf die jüngsten Drohnenangriffe in St. Petersburg und der Ukraine schaut.
12: Genau so ist es, Kai Sölwe. Ukrainische Drohnen schlagen in St. Petersburg ein zum Start von Putins Wirtschaftsforum. Unser Top-Thema im ZDF-Mittagsmagazin. Rauchsäulen. Über der russischen Millionenmetropole St. Petersburg. Eine Ölraffinerie wurde von ukrainischen Drohnen offenbar getroffen. Für den russischen Präsidenten, davon kann man ausgehen, ein schwerwiegender Schlag. St. Petersburg ist nicht nur seine Heimatstadt, sondern auch der Ort, wo gerade sein Wirtschaftsforum stattfindet. Darüber sprechen wir gleich. Zuvor schauen wir noch in die Ukraine selbst. Auch dort gehen die Angriffe weiter, allerdings von russischer Seite. Sadek Chapsky berichtet.
13: Rauch über St. Petersburg überschattet die Eröffnung des Internationalen Wirtschaftsforums. Die Ukraine hat am frühen Morgen eigenen Angaben nach Energie- und Militäranlagen in der russischen Stadt mit Drohnen angegriffen. Unter anderem wurde ein Ölterminal beschädigt, wie Social-Media-Videos von Augenzeugen zeigen. Ziel sei es, das Wirtschaftsforum zu stören, an dem auch der russische Präsident Wladimir Putin teilnehmen soll. Außerdem wurde ein Reisebus in der von Russland annektierten Region Donetsk bei einem ukrainischen Drohnenangriff getroffen. Mindestens 7 Menschen wurden getötet, 11 weitere seien verletzt worden, so die örtlichen Behörden. Der Kreml kündigte an, auf die ukrainischen Angriffe zu reagieren. Ich kann sagen, dass es aktuell spezifische militärische Operationen gibt, um solche Angriffe zu verhindern. In der ukrainischen Hauptstadt Kiew suchen die Menschen seit Tagen in den U-Bahn-Stationen Schutz vor den massiven russischen Angriffen. Bis zu 40.000 Schutzsuchende sollen es laut dem U-Bahn-Betreiber in Kiew sein. Oben die Auswirkungen der Zerstörung. Allein in der Nacht auf Dienstag soll Russland laut der ukrainischen Luftwaffe 656 Drohnen und 73 Raketen abgefeuert haben. Heute haben hunderte Menschen in Kiew und anderen Städten dabei geholfen, die Folgen der massiven russischen Angriffe zu bekämpfen. Sie haben Brände gelöscht, Verletzten geholfen, Menschen aus den Trümmern befreit. In dieser Situation kam heute Morgen der NATO-Generalsekretär Mark Rutte mit dem Zug in Kiew an. Über sein Programm dort gibt es aus Sicherheitsgründen keine Informationen.
12: Und über all das sprechen können wir jetzt mit dem Militärökonom Markus Kolb. Er lehrt an der Militärakademie ETH Zürich. Schönen guten Tag.
14: Hallo, Gruß nach Berlin.
12: Beginnen wir mit den ukrainischen Drohnenangriffen während des Wirtschaftsforums auf St. Petersburg. Ist das eine neue Qualität oder Symbolik?
14: Es ist mehr als Symbolik, weil überraschend ist eigentlich, dass sie durch diese sehr festen Ringe, die um St. Petersburg und Moskau gezogen sind, überhaupt durchkommen. Ich muss mich bei den Zuschauern ein bisschen entschuldigen. Meine Verbindung ist heute etwas instabil. Es kann sein, dass mein Bild einfriert, aber ich rede dann einfach weiter. Entscheidend ist also, wie leicht

0: gelingt es ihnen, durch diesen Verteidigungsring von St. Petersburg durchzukommen. Und das ist nicht allzu einfach, weil das gehört eben zum am dichtesten verteidigten Gebiet zusammen mit Moskau überhaupt. Also insofern ist es schon bemerkenswert, dass da eine ukrainische Drohne oder dass mehrere eben durchkommen und solche Anlagen treffen.
1: Also Sie sagen, es ist bemerkenswert. Und in vielen Berichten heißt es ja auch gerade durch die Drohnenangriffe behaupte sich die Ukraine gerade deutlich. Das heißt, sehen Sie dann wirklich da auch ein neues Kräfteverhältnis?
0: Ich würde sagen, es spricht eben für die verbesserten ukrainischen Drohnenfähigkeiten. Also sprich, dass die Ukraine nicht nur übergeht zur Massenproduktion von Drohnen, sondern vor allem, dass sie eben in der Lage ist, Russland tief in seinem Hinterland zu treffen und jetzt auch an den Orten, die eigentlich am besten befestigt sind. Das hilft dazu, wenn man sich ein bisschen zurückerinnert an die sowjetischen Zeiten. Der sowjetische Luftraum, der war ja wirklich hermetisch abgedichtet. Und deswegen war das damals, als Matthias Ruß mit der Cessna auf dem Roten Platz gelandet ist, so ein Riesenskandal, dass der überhaupt da durchgekommen ist. Heute ist es eher umgekehrt. Heute ist die Weite, die riesige Fläche des Landes eher ein Nachteil, weil die heutige russische Luftverteidigung längst nicht mehr so dicht ist wie die ehemals sowjetische. Und wenn Sie jetzt die Ukraine sind, dann können Sie ganz einfach sagen, sobald Sie zur Massenproduktion von Drohnen übergehen, können Sie einfach dieses System überlasten. Also sprich, Sie schicken dann Schwärme los von Hunderten von Drohnen, so lange, bis die Luftverteidigung überlastet wird und Sie dann eben freie Bahn haben.
1: Ja, Stichwort Luftverteidigung. Damit hat ja die ukrainische Seite gerade schwer zu kämpfen. Wir sehen ja gerade in den letzten Tagen massive russische Angriffe, auch gerade in Kiew. Wo könnte die Ukraine Hilfe bekommen für diese Luftverteidigung? Wer kann das bezahlen? Woher kommt das Geld? Wie kann sie das beschaffen?
0: Ja. Also das ist ja schon länger so, eigentlich seit Kriegsbeginn, dass die Ukraine nicht in der Lage ist, quasi ausreichend Luftverteidigung zur Verfügung zu stellen, um alles gleichzeitig zu machen. Also sowohl ihre Zivilisten zu schützen in den Städten, als auch ihren Luftraum gegen feindliche russische Missiles, als auch selber in dem Luftraum aktiv zu werden. Und ich denke, da sind wir immer wieder bei der gleichen Antwort. Die Ukraine braucht mehr Mittel für die eigene Luftverteidigung. Und sie hat ja jetzt zum Beispiel ein Abkommen mit Schweden geschlossen, dass sie demnächst schwedische Gripen bekommt. Also insofern würde ich sagen, das ist dabei, sich zu ändern. Aber das wird noch einige Zeit benötigen.
1: Und wahrscheinlich versucht die Ukraine auch mehr Unterstützung zu bekommen, beispielsweise beim G7-Treffen Mitte Mai. Vielen Dank. Die Verbindung ist leider sehr, sehr schwierig. Wir können sie nur eingefroren sehen. Aber wir haben spannende Sachen gehört vom Militärökonom Markus Keub. Er lehrt an der Militärakademie ETH Zürich. Vielen Dank für diese ersten Einschätzungen.
0: Gerne. Trotz Verbindung alles Gute und schönen Tag noch.
1: Dankeschön. Drei Bewerber, zwei Plätze und eine große Frage für die deutsche Außenpolitik. Gewinnt Deutschland die Abstimmung um einen Platz als nichtständiges Mitglied im UN-Sicherheitsrat oder ziehen stattdessen vielleicht Österreich und Portugal ein? Außenminister Wadephul gibt sich ja zuversichtlich und seit Wochen rührt er die Werbetrommel für Deutschland. Es braucht aber eine Zweidrittelmehrheit der Generalversammlung. Über die Lage vor der Wahl heute Nachmittag, Andreas Künast.
2: Bestechen ist verboten, aber ein bisschen beschenken ist erlaubt. Im Deutschen Haus in New York stehen 193 Geschenktüten mit 193 Picknickdecken für die 193 Botschafter der Welt. Deutschland kämpft um einen Sitz im UN-Sicherheitsrat mit kleinen Geschenken und einem großen Versprechen.
3: Und sicherlich mit der Wahl in den Sicherheitsrat ist das für uns auch ein neuer Anspruch an der Stelle, auch Anwalt des internationalen Rechts zu sein, auch des Völkerrechts zu sein. Und das werden wir verantwortungsvoll wahrnehmen.
2: Neben den 5 ständigen Mitgliedern im UN-Sicherheitsrat, den USA, Russland, Großbritannien, Frankreich und China, sind 10 Plätze für nichtständige Mitglieder reserviert. 3 für Afrika, 2 für Asien, 2 für Lateinamerika, einer für Osteuropa und 2 für Westeuropa und die übrige Welt. Auf einen dieser Stühle will zum 7. Mal Deutschland. Aber etwas ist anders. Im Wettstreit gegen Österreich und Portugal muss Deutschland kämpfen. Die Außenpolitik der Regierung Merz-Wadephul wird vor allem im globalen Süden kritisch gesehen. Warum, so werden die Deutschen gefragt, nennt ihr Russlands Krieg gegen die Ukraine völkerrechtswidrig, aber nicht den Krieg der USA gegen Iran? Wie würden Sie sich im Sicherheitsrat verhalten, wenn es um Fragen geht, in denen die Rechte einiger Menschen offenbar wichtiger sind als die von anderen?

0: Es ist wichtig, dass wir zu einem Bruch des Völkerrechts nicht schweigen, und das haben wir auch nicht getan. Was Deutschland tun will, um Blauhelm-Einsätze zu stärken, will die Vertreterin Malawis wissen. Nach der Zusammenarbeit mit Afrika, fragt Djibouti. Nach dem Kampf gegen den Klimawandel, die Komoren. Aber die wichtigste Frage bleibt die Frage nach dem Völkerrecht. Sowohl beim US-Angriff auf Venezuela als auch beim Krieg gegen Iran hat sich die Bundesregierung um eine Bewertung herumgedrückt.
1: Mit jedem Tag, wo Mitgliedstaaten nicht den Mut haben, auch das Völkerrecht zu verteidigen, erodiert ein kleiner Strang dieser starken Vereinten Nationen.
0: Es gibt ein bisschen Hoffnung am Ende in der deutschen Delegation. Zumindest die Picknickdecken scheinen ein gutes Argument gewesen zu sein.
2: Ja, heute Nachmittag wissen wir und auch der Außenminister in New York dann mehr. Hier in Berlin haben seine Kabinettskollegen heute Vormittag das Aktionsprogramm zur Kreislaufwirtschaft beschlossen. Die Idee, wichtige Rohstoffe, von denen Deutschland selbst ja nicht so viele hat, recyceln, also im Kreislauf halten und wiederverwerten und dadurch dann insgesamt vielleicht auch unabhängiger werden von anderen Rohstofflieferanten. Bernd Bentin und Torge Bode mit mehr.
3: Das ist der Stoff, aus dem Batterien sind. Lithiumcarbonat, gewonnen aus alten Batterien bei der Firma Accurec in Krefeld. Ein Paradebeispiel für Kreislaufwirtschaft. Recyceln statt neu machen. Auch und gerade bei Stoffen, die man sonst international einkaufen müsste.
4: Wir haben diese Rohstoffe leider nicht in unserem Land, sondern wir müssen sie auch aus Sekundärprodukten, sprich aus Batterien beispielsweise, beziehen. Und die werden kostenfrei geliefert.
3: Die Industrie sieht bei der Kreislaufwirtschaft von der Batterie bis zur recycelten Großmaschine ein Wertschöpfungspotenzial von bis zu 880 Milliarden Euro in den nächsten 20 Jahren. Einen gesetzlichen Rahmen gibt es dafür schon lange. Jetzt soll ein Aktionsprogramm neuen Schwung bringen.
5: Das Aktionsprogramm, das ich Ihnen heute vorstellen kann für die Kreislaufwirtschaft, ist gut für die Umwelt, aber auch für die Wirtschaft und macht uns unabhängiger und krisenfester.
3: In den nächsten Jahren soll es 260 Millionen Euro an Fördergeldern geben. Geplant ist auch eine Umsetzungsplattform für bessere Steuerung. Und wenn der Bund baut, zum Beispiel Straßen, soll der Einsatz von recyceltem Material kontinuierlich gesteigert werden. Gerade dieser Punkt aber ist der Branche viel zu schwammig. Sie fordert genauer definierte und einklagbare Verpflichtungen.
6: Was jetzt rausgekommen ist, ist zwar lange mit 15 Seiten, aber zu wenig konkret. Gerade im Bereich nachhaltige Beschaffung hätten wir uns da deutlich mehr gewünscht. Wir recyceln ja nicht des Spaßes wegen, sondern damit das Material auch wieder eingesetzt wird.
7: Das Programm bleibt hinter dem zurück, was man beim Stand der Diskussion hätte machen können. Wir hätten uns sehr viel mehr echte Impulse für Innovation, für Investitionen, wirklich für die Umsetzung, für die Reise in eine kreislaufwirtschaftliche Strategie des Wirtschaftsstandorts Deutschlands gewünscht.
3: Die Firma Accurec jedenfalls sieht sich auf Wachstumskurs. Aktuell verarbeiten sie hier 6.000 Tonnen Batterien pro Jahr. Bald wollen sie sich auf 20.000 Tonnen steigern.
2: Deutschlands kulturelles Gedächtnis, das wächst jeden Tag um tausende Bücher, Zeitschriften, Noten, Tonträger und digitale Veröffentlichungen. Gesammelt wird all das von der Deutschen Nationalbibliothek in Leipzig. Gesetzlich vorgeschrieben archiviert sie praktisch jede Publikation, die in Deutschland erscheint. Doch der Platz, der wird knapp, weshalb ein rund 100 Millionen teurer Erweiterungsbau da helfen soll. Mehr von Stefan Kelch.
8: Man sieht im Gebäudekomplex der Deutschen Nationalbibliothek Leipzig an, dass hier immer wieder neue Gebäude angebaut werden mussten. Denn die größte Büchersammlung Deutschlands wächst, und zwar unaufhörlich. Im wahrsten Wortsinn unaufhörlich, seit 1913.
9: Die Deutsche Nationalbibliothek ist die Archivbibliothek der Bundesrepublik Deutschland. Und mit diesem Auftrag sammeln wir quasi auf die Ewigkeit hinaus.
8: Ewigkeit braucht Raum. Dieser übrigens gesetzlich festgeschriebene Sammelauftrag hat also zur Folge, dass der Platz für Bücher und digitale Medien alle paar Jahrzehnte knapp wird. Bald ist es wieder soweit. Stellt sich die Frage, ob diese Art des Sammelns noch zeitgemäß ist. Für den Börsenverein des Deutschen Buchhandels ist das keine Frage. Wohl aber für die Politik.
10: In der Politik scheint das geistige Erbe und überhaupt das Beschäftigen mit Kulturgut, mit Lesen, leider im Moment aus Haushaltsgründen keine große Rolle zu spielen. Andere

0: Sachen haben hier Priorität. Wir halten das grundsätzlich für falsch.
1: Hintergrund für diese Wortmeldung: Noch immer ist keineswegs sicher, dass der schon 2018 beschlossene Anbau eines neuen Bücherarchivs wirklich kommt. Kulturstaatsminister Weimer stellt sich nach einigem Zögern zwar hinter das Projekt, allerdings immer noch unter Vorbehalt, lässt er mitteilen. Mittlerweile konnten mit der zuständigen Bauverwaltung alle offenen Fragen geklärt werden, sodass das Bauvorhaben vorbehaltlich des weiteren Aufstellungsverfahrens zum Haushalt 2027 ab Mitte nächsten Jahres starten kann. Entscheidend das Wörtchen vorbehaltlich. Das Geld für den Neubau ist also noch nicht gesichert. Und noch eine Baustelle. Notwendig ist auch eine Modernisierung des Sammelgesetzes. Die Nationalbibliothek erwartet, dass der Sammelauftrag nicht nur erneuert, sondern auch entbürokratisiert wird.
2: Tatsächlich arbeiten wir schon längere Zeit an der Gesetzesnovellierung, weil es eben Veränderungen im Medienmarkt gibt und wir auch die Ablieferungspflicht etwas verändern und anpassen möchten, um sie möglichst flexibel und effizient zu gestalten.
1: Diese Ablieferungspflicht sorgt dafür, dass in Deutschland täglich etwa 13.000 Werke abgeliefert werden müssen. Eine schier unerschöpfliche Quelle für alle Wissensdurstigen. Aber eben auch eine Ewigkeitsaufgabe. Mit dem Bestand der Nationalbibliothek könnte man übrigens schon heute einen Weg pflastern von Leipzig nach Frankfurt am Main.
3: Nach Großbritannien. Da sorgen derzeit Bodycam-Aufnahmen eines Polizeieinsatzes für ziemliche Empörung. Sie zeigen die letzten Minuten eines jungen Mannes, der nach einer Messerattacke schwer verletzt am Boden liegt und von den eintreffenden Beamten zunächst für den Täter gehalten wird. Der Fall hat eine landesweite Debatte über das Vorgehen der Polizei ausgelöst. Hilke Petersen hat die ganze Geschichte.
4: Es sollen Hunderte gewesen sein, die gestern Abend vor der Polizeistation im südenglischen Southampton protestieren. Auch der rechtsextreme Aktivist Tommy Robinson hatte dazu aufgerufen. Die Erschütterung bei den Briten ist groß nach einem Polizeiversagen, festgehalten im Polizeivideo. Die Beamten hatten dem jetzt verurteilten Täter Vikram Digwa am Tatort zunächst geglaubt. Er gibt an, Opfer eines rassistisch motivierten Angriffs zu sein. Dabei ist es der 18-jährige Henry Novak, der schwer verletzt am Boden liegt. Die Polizisten legen ihm Handschellen an. Er stirbt wenig später. Dass der Student mehrfach äußert, er könne nicht atmen, erinnert viele an die Polizeigewalt im Fall George Floyd und die Black Lives Matter-Bewegung. Der Vorwurf jetzt: Die Polizei benachteilige weiße Bürger im Bemühen, rassistische Urteile in den eigenen Reihen zu bekämpfen. All das soll jetzt untersucht werden. Es ist erschütternd. Und als Vater eines 17-Jährigen macht es mich krank, das Polizeivideo zu sehen. Nigel Farage hatte zu eiskalter Wut aufgerufen. Die letzten Worte, die Novak zu hören bekam, waren seine juristischen Rechte. Alles wegen einer falschen rassistischen Beschuldigung. Henry Novaks Vater bemüht sich, sachlich zu sein. Dies ist kein Fall von Rassismus, dies ist ein Fall von Mord. Henry Novaks Mörder ist zu lebenslanger Haft verurteilt.
3: Die Republik Armenien steht vor einer richtungsweisenden Parlamentswahl. Es geht um den Kurs des Landes zwischen Europa und Russland und um die Frage, wie viel Einfluss Moskau künftig noch auf die ehemalige Sowjetrepublik haben soll. Unser ZDF-Reporter für Russland, Felix Klauser, hat Menschen getroffen, die ganz unterschiedlich auf die Zukunft des Landes blicken.
5: Am Rande von Erivan, von Armeniens Hauptstadt, wird in einem kleinen Hinterhof eine besondere Tradition bewahrt. Die Frau, die wir gleich treffen, ist bekannt für ihre kulinarischen Spezialitäten, die ziemlich viel erzählen über die Geschichte von Armenien. Tag für Tag steht Shushik Gevorkyan in ihrer improvisierten Backstube und backt traditionelles Brot mit einem klangvollen Namen, Chingalov Hatz. Ich glaube, dass ich dadurch die Tradition von Bergkarabach zumindest ein bisschen, ein kleines bisschen bewahren kann. Shushik Gevorkyan lässt mich auch mal versuchen. Für sie könnte das etwas ordentlicher vonstatten gehen, aber sie ist gnädig und lässt auch meinen Versuch als echtes Chingalov Hatz durchgehen. Das Rezept mit 14 Kräutern stammt aus Bergkarabach, genau wie Shushik Gevorkyans Familie, bis sie 2023 vertrieben wurde. Im Krieg mit Aserbaidschan müssen damals mehr als 100.000 ethnische Armenier

0: aus Bergkarabach fliehen, das völkerrechtlich zu Aserbaidschan gehört. Viele kamen damals nach Erivan. Auch Shushik Givokyan gehörte dazu. Wie viele hier ist sie vor der Parlamentswahl verärgert, weil Armeniens Regierung Bergkarabach vollends aufgeben will. Warum brauchen wir einen solchen Frieden ohne Bergkarabach? So einen Frieden brauchen wir nicht. Und doch geht es bei der Parlamentswahl in Armenien genau um das. Premierminister Pashinyan will den Anspruch auf Bergkarabach aus der Verfassung streichen zugunsten des Friedens mit Aserbaidschan. Anders als bei den Geflüchteten aus Bergkarabach kommt das bei seinen Anhängern an. Wir leben an der Grenze und es gibt keine Kämpfe mehr. Wir können das Haus sicher verlassen. Die Kinder können alleine draußen spielen. Doch Pashinyan will nicht nur für den Frieden stehen, er steht auch für die Annäherung Armeniens an Europa. Das gefällt nicht allen, allen voran nicht Russland. Wladimir Putin warnt für den Fall einer EU-Annäherung Armeniens. Natürlich wird es einen Anstieg der Energiepreise geben, natürlich wird es Vergünstigungen wie heute nicht mehr geben. Und der Kreml erhöht den Druck auf Erivan, hat die Einfuhr armenischer Lebensmittel ausgesetzt, den russischen Botschafter abberufen. Die Sorge vor russischer Einflussnahme rund um die Parlamentswahl in Armenien ist groß und die Mittel dagegen sind begrenzt. In einem alten Bürogebäude aus Sowjetzeiten versucht ein kleines Team Falschmeldungen zu entdecken. Und Nane Manajan findet welche, jeden Tag. Diese Falschmeldung besagt, dass 250.000 muslimische Geflüchtete nach Armenien verlegt werden sollen und dass Armenien diese Vereinbarung mit der Europäischen Union getroffen hätte. Die Falschmeldungen unterstützen gezielt das Narrativ, wonach Russland der einzig verlässliche Partner Armeniens sei. Wir verlassen Erivan, fahren in den Norden Armeniens in Richtung der Stadt Gumri.
1: In der Stadt Gumri wird besonders deutlich, was es bedeutet, mit Großmächten in der Nachbarschaft zu leben. Russland unterhält hier eine Militärbasis mit mehreren tausend Soldaten.
0: Viel mehr als eine kleine Flagge ist davon jedoch nicht zu sehen. Sichtbar ist, warum Gumri als Kulturhauptstadt Armeniens gilt. Tradition und Handwerk werden hier großgeschrieben. Die Stadt ist, wie das ganze Land, tief religiös. In der Kirche von Gumri zeigt mir Garik Papoyan sein Meisterwerk. Er ist Schmied in siebter Generation und voller Stolz über seinen Beitrag zur Kirche. Kreuz und Lampen sind nur wenige Straßen entfernt entstanden, in der Werkstatt, die seit Jahrzehnten seiner Familie gehört. Wir haben schon unserem Vater, unserem Großvater geholfen. Ich kann mir nichts anderes vorstellen. Garik Papoyan lässt mich auch mal an den Amboss treten. Von den Drohungen Russlands kurz vor der Wahl will er sich nicht einschüchtern lassen. In Gumri habe man immer gut zusammengelebt mit den Russen in der Stadt. Es gibt Dinge, in denen unsere Lebensweise der Russen ähnelt. Es gibt Dinge, die wir von Europa nicht akzeptieren. Und es gibt Dinge, die sie nicht von uns akzeptieren. Russland ist uns näher. Auf dem Marktplatz von Gumri wird schon der nächste Wahlkampfauftritt vorbereitet. Der eines Russland nahestehenden Kandidaten. In wenigen Tagen wählt Armenien und wird einmal mehr versuchen, seinen Weg zu finden zwischen den Großmächten nah und fern.
2: 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Jetzt geht's noch mal aufs Wasser. Vielleicht haben Sie es selbst auch schon ausprobiert oder kennen jemand, der das jetzt im Sommer gerne macht. Stand-up-Paddling. Vor einer Stunde hat sich unser MIMA-Live-Reporter Markus Wollsiffer schon mal ein Brett ausgesucht. Und jetzt will er tatsächlich rauf aufs Wasser. Und zwar auf den Main in Frankfurt. Ne? Wie sieht's aus, Markus?
3: Gut sieht's aus, das Wetter hält. Wir hatten zwischendurch mal Regen, dann kam die Sonne, jetzt optimal. Und schauen Sie mal, liebe Zuschauer, eine Kollegin ist bereits auf dem Wasser. Das ist die Elli, die vom Daniel hier geführt wird, die alles riskiert für ein gutes Bild. Weiterhin bei mir ist Robin Kassel von einem der Anbieter hier. Robin, worauf muss ich jetzt achten beim Aufsteigen?
4: Wir fangen erstmal an, es safe, das Brett zu bewegen. Das heißt, wir gehen erstmal auf die Knie.
3: Auf die Knie, okay.
4: Hier nicht reinfallen im Einstiegsbereich.
3: Ja, das wär schlecht.
4: Okay, so. Erstmal abstoßen. Abstoßen vom Ufer ein bisschen.
3: Okay, also erste kleine Hürde schon genommen.
4: Jawohl.
3: Liebe Zuschauer, wir schauen mal darauf, was Stand-Up-Paddling so besonders macht. Ein echter Boom.
5: Die Liebe zum Stand-Up-Paddling geht manchen sogar unter die Haut. Ihre aufblasbaren Bretter sind in wenigen Minuten einsatzbereit. Dann kann es losgehen.
6: Es ist für mich die ultimative Entspannung auf dem Wasser. Man tut was für sich und man ist mit super Leuten unterwegs.
5: Ein Paddelschlag links, einer rechts. Inzwischen sieht man Stand-Up-Paddling fast überall, wo es Wasser gibt. Auf Seen, Kanälen oder Flüssen, wie hier in Frankfurt auf dem Main. Viele lockt das Gefühl von Freiheit. Manche haben ihre eigenen Bretter dabei, andere leihen sich das Equipment. Hauptsache, sie können durchs Wasser gleiten.
3: Zurück live auf dem Main hatte ich als Reporter auch noch nie. Robin, knien ist schön und gut, aber wir wollen ja stehen beim
4: Stand-Up. Wir machen Center-Paddeln, genau.
3: Stelle ich mich am besten hin?
4: Wir nehmen das Paddel in beide Hände.
3: Jawohl.
4: Wir gehen erstmal in den Vierfüßlerstand. Optimale Position ist genau in der Mitte des Boards,
3: ja,
4: dass
3: ja.
4: du die Füße quasi links und rechts vom Händel hast quasi. Füße positionieren, Fersen runterbringen,
3: ja.
4: langsam aufrichten. Wir versuchen, dass die Knie minimal angewinkelt bleiben,
3: okay.
4: dass wir sie nicht durchstrecken. Jetzt können wir auch den Griff oben greifen, Paddelblatt ja. noch einmal drehen.
3: Drehen,
4: richtig.
3: Warum drehen das Paddel?
4: Die Abgreifung zeigt beim Paddeln immer nach vorne.
3: Ah, okay.
4: So hat man einen effizienteren Schlag. Brauchst gar nicht so breit greifen, das ist perfekt.
3: Jetzt macht es einen Unterschied, ob man auf einem kleinen Badesee unterwegs ist oder hier auf dem Main. Hier gibt es viele Ruderer, hier gibt es Ausflügler, hier gibt es relativ große Schiffe.
4: Genau.
3: Was sind die Gefahren, was sind die Herausforderungen?
4: Wie du es schon sagst, wir haben eine Binnenschifffahrtsstraße, wir haben Berufsschifffahrt, Ruderer, Sportboote, das komplette Programm. Und dafür ist es halt auch wichtig, dass Spielregeln eingehalten werden, sodass hier jeder sich sicher bewegen kann. Und ja, dafür sind wir da, dafür weisen wir ein, dass, wenn man auch ja. später mal alleine paddeln gehen möchte, jeder genau weiß, wie es am besten funktioniert.
3: Wie funktioniert denn das miteinander? Ich kann mir vorstellen, dass die Ruderer vielleicht die Hobby-Stand-Up-Paddler so ein bisschen belächeln.
4: Ja, das war früher so. Mittlerweile ist es alles schon deutlich easier oder eingelaufener. Ruderer haben hier ein Kreislaufverfahren. Ne, es gibt die Brückenpfeiler, die wir haben, wo auch gewisse Durchfahrtsregeln gelten. Und die Berufsschifffahrt, die auf jeden Fall immer Vorfahrt hat.
3: Das ja, du hast gesagt, toll. So 50% fallen ins Wasser. Bisher sieht es ganz gut aus.
4: Ja, mal gucken. Noch sind wir noch nicht am Ende.
3: Es gibt ja noch weitere Trends. Ich habe gelesen, auch schon gesehen, Yoga auf einem Sub.
4: Ja, das wird auch immer beliebter, gerade in den letzten 2-3 Jahren. Macht phänomenal Spaß. Ist halt ein bisschen wackeligerer Untergrund, aber ein tolles Feeling. Kann ich nur empfehlen.
3: Also hier auch zwischen den Wolkenkratzern
4: Absolut.
3: Unterwegs zu sein. Man hat den Eindruck, viele wollen ausbrechen aus dem grauen Alltag im wahrsten Sinne des Wortes. In die Natur, spürst du diese
4: ja,
3: Bewegung auch?
4: Definitiv. Also wir haben ja mehrere Stationen, aber auch
3: also
4: hier gerade
3: weitere Anbieter, muss man natürlich dazu sagen.
4: Genau, aber auch hier gerade dieses Skyline, die wir hier im Hintergrund
3: die
4: haben.
3: Im Hintergrund,
4: die ist ja. einfach schon, ist schon phänomenal. Und ich auch, je öfter ich hier durchfahre, muss ich jedes Mal sagen, ja. es hat immer wieder seinen Reiz aufs Neue.
3: Manche haben auch ihren Hund vorne drauf. Robin, nach all den Jahren, kannst du das noch genießen oder
4: Absolut.
3: Ist das Business as usual für dich?
4: Nein. Also wir sind ja jedes Jahr, freuen wir uns, wenn die Saison wieder startet und wir Leute zum Lachen bringen können und fröhliche Gesichter sehen. Und das ist das Hauptziel.
3: Robin, vielen Dank. Hat Spaß gemacht. Jetzt nicht noch reinfallen, liebe Zuschauer. Wir gehen zurück nach Berlin. Stand-Up-Paddling hier in Frankfurt auf dem Main.
2: Vielen Dank und Glückwunsch. Du bist trocken geblieben. Den Namen Schumacher verbinden die meisten wahrscheinlich mit Motorsport. Aber Gina Maria Schumacher, die Tochter von Michael, die hat ihren eigenen Weg gefunden, im Sattel statt am Steuer. Sie ist eine erfolgreiche Westernreiterin. Und für eine ZDF-Dokumentation öffnet sie jetzt die Türen zu ihrem Leben zwischen Spitzensport, Familie und der besonderen Verbindung zu ihren Pferden. Petra Meyer kennt die Einzelheiten.
7: Gina Schumacher. Zum ersten Mal lässt sie eine Kamera so nah, so intensiv an sich heran. Die Pferde sind ihre Welt. Ihre Mutter, Corinna Schumacher, kümmert sich um die Organisation und um die Finanzen. Gina ist im heiß umkämpften Wettbewerb der Westernreiter, dem Reining, auf dem Weg nach ganz oben.
8: Michael hat mal zu mir gesagt, es war Gina 10, die Gina wird viel besser sein als du. Ich sag, echt? Ich sag, wie kannst du was sagen? Jetzt bin ich aber richtig beleidigt, ich bemühe mich so. Und du? Und dann sagt er, ja, aber weil die egoistischer ist.
9: Eins, zwei, drei.
7: Es geht um Fokussierung, um Kampfgeist, um den Willen, immer besser zu werden. Für Gina sind die Pferde dabei keine Sportgeräte. Sie bedeuten für sie Halt und geben ihr Ruhe und Erfüllung.
10: Also ich könnte ohne Pferde nicht.
7: Ihren Mann Ian Bethke lernt sie über das Springreiten kennen. Er unterstützt seine Frau, vor allem auch auf der Ranch der Familie Schumacher in Texas. Er hat viel Respekt vor Ginas Zugang zu den Pferden.
11: Und das ist was, wo Gina sehr stark drin ist, einfach vom Gefühl her, sich mit dem, auf das Pferd einzulassen und sich auch dementsprechend dem Pferd anzupassen.
10: Ja, die sind schon ein Riesenteil meines Lebens. Und dadurch, dass die so besonders für mich sind, dass man sich da so wortlos versteht, ich weiß nicht, wie ich das in Worte fassen kann, aber keine Ahnung, es macht mich einfach glücklich.
7: Gina Schumacher ist sogar in Las Vegas beim Turnier der amerikanischen Topreiter im Reining am Start. Pferdestärke ist eine faszinierende Doku über familiären Zusammenhalt, Leidenschaft für den Sport und Siegeswillen.
2: Ja, und die komplette Doku Pferdestärke, die Welt der Gina Schumacher, können Sie im ZDF-Streaming-Portal auch jederzeit anschauen. Jetzt zu unserem Gast heute, Fernsehköchin, Biobäuerin, Autorin und Politikerin. Sie hat schon viele Berufe ausgeübt und die meisten davon drehen sich auch um Ernährung. Sarah Wiener.
12: Als Fernsehköchin mit Wiener Schmäh wurde sie in den 2000ern bekannt. Mit ihren Berliner Restaurants, einem Catering-Service und einer Biolandwirtschaft stand sie für leckeres Essen und gesunde Lebensmittel und kämpfte als EU-Abgeordnete auch für nachhaltige Landwirtschaft. Seit 2007 fördert sie mit ihrer Stiftung das Ernährungsbewusstsein von Kindern, unter anderem mit dem Projekt Ich kann kochen.
2: Ja, und jetzt ist sie bei uns. Herzlich willkommen.
13: Ja, vielen Dank, Frau Mernhardt.
2: Wir haben gerade das Projekt gesehen, Ich kann kochen. Da gehen Sie nicht in die Schule und zeigen den Kindern selber, wie gekocht wird, sondern Sie halten sich an die Pädagoginnen und Pädagogen, an die Lehrerinnen und Lehrer. Wie funktioniert das Ganze?
13: Es funktioniert so, dass wir eine Partnerschaft mit der Barmer Krankenkasse haben, die uns unterstützt dadurch, dass wir Pädagogen, Erzieherinnen, Kindergärtnerinnen, also das heißt ja Fachkräfte, weiterbilden, ausbilden, Rezepte zur Verfügung stellen, um dann mit Kindergruppen vom Kindergarten bis in der Grundschule zu kochen. Und dann haben wir auch noch verschiedene andere Projekte für Eltern und so weiter, damit wirklich mal diese Basis kulturelle Leistung des Kochens für Gesundheit, auch für die körperliche, aber auch für die geistige und seelische gestärkt wird und dadurch, dass auch Kinder unabhängiger werden.
2: Weil offensichtlich viele Familien nicht mehr so kochen, wie das vielleicht früher mal war. Wie das Ganze aussieht in der Grundschule, wie man sich das vorzustellen hat, da dürfen wir mal reingucken.
14: Ich kann kochen!
12: Koch AG an einer Berliner Grundschule. Heute auf dem Zettel Pizza. Vom Hefeteig über die Soße bis zum Belag. Alles wird hier von Grund auf selbst geschnippelt, gedünstet, geknetet und belegt. Außerdem wird Leckeres für die große Pause produziert.
15: Ich mache immer in meiner Brotbox immer was Gesundes, weil für mich ist Zucker nicht so gut.
16: Ich habe gelernt, dass man nicht unreife Avocado schneiden sollte.
12: Ob Küchentricks oder Kooperation beim Backen und Kochen, die Kinder lernen mit Begeisterung, wie der 8-jährige Rojan.
17: Weil es halt Spaß macht und so.
18: Wer in dieser AG ist, dann decken wir den Tisch auf und dann essen wir alle zusammen.
19: Wenn man so alleine arbeitet, dann fühlt man sich so alleine und so. Und wenn man zusammenarbeitet, dann fühlt man sich so, so glücklich.
14: Ich kann kochen!
2: Ja, das ist schön, wenn die Kinder sich glücklich fühlen, so wie eben im Beitrag. Das war eine Berliner Grundschule. Das ist jetzt ein extra Projekt, aber müsste das das vielleicht eigentlich wirklich als ja, Fach in der Schule eigentlich geben, Ernährung?
13: Ich denke natürlich schon, weil jedes Kind sollte kochen können und eine Wahlchance haben. Nicht nur, weil Adipositas, chronisch entzündliche Krankheiten zunehmen, genau in der gleichen Kurve wie hochverarbeitete Nahrungsmittel, sondern weil Kinder sich auch durch Kochen miteinander verbinden, kommunizieren, Teilhabe erfahren, Chancengleichheit haben und dann auch so ihre Feinmotorik stärkt, das Lesen, das Rechnen mit Rezepten. Also es ist eigentlich so eine rundum ganz einfache, praktische Ernährungsinitiative, die gleich ganz viele sekundäre Vorteile hat.
2: Was glauben Sie, warum in den Familien nicht mehr so gekocht wird? Es ist wahrscheinlich

0: oft ein Zeitfaktor sozusagen. Was darüber hinaus spielt eine Rolle?
1: Unsicherheit. Wir wissen, dass der Großteil der Eltern nicht wirklich weiß, was ist gesunde Ernährung, was können sie machen, was ist auch bezahlbar. Also auch natürlich die finanzielle Lage ist ein großer Faktor. Wenn man nicht kochen kann, dann muss man sich eben auch teuer fremd füttern lassen. Wenn man selber kochen kann, kann man auch aus Grundzutaten einfach kochen. Und einfach dieses Wissen weiterzugeben, ist ganz wichtig in den Familien.
0: Schwierig ist unter Umständen aber auch, dass die Kinder selber vielleicht am liebsten Nudeln essen. Was macht man da? Haben Sie da auch Tipps?
1: Ich glaube, ja gut, wer isst nicht gern Nudeln? Ich auch. Nur permanent Nudeln essen ist vielleicht nicht das Wahre, aber es kommt natürlich auch darauf an, was isst du mit den Nudeln dazu? Welche Soßen, viel Gemüse, also auch das wäre eine Möglichkeit. Aber Kinder sind so genormt, wenn sie immer nur Nudeln und Pizza kennenlernen, dann essen sie eben nichts anderes. Man muss Kindern die Möglichkeit geben, viel zu probieren und da auch ein Fenster auszustoßen der Vielfältigkeit, damit sie sich was zutrauen und dann nicht nur das Geschmacksgedächtnis erweitern, sondern auch überhaupt die Lebenserfahrungen.
0: Mhm. Wir haben gesagt, das ist jetzt ein Projekt. Sie selbst haben ja auch als Politikerin im EU-Parlament mal gesessen. Konnten Sie da für das Thema Ernährung eigentlich was vorantreiben?
1: Zum Teil ja. Ich habe an der Farm-to-Fork-Strategie mitgearbeitet und verhandelt.
0: Müssen Sie vielleicht sagen, was das ist?
1: Genau. Ja, ihr wollt es gerade, das ist so vom Teller auf den Tisch. Also zum allerersten Mal hat die EU die gesamte Kette der Nahrungsmittelproduktion in den Fokus genommen. Nicht nur die Landwirtschaft, nicht nur bestimmte Gesetze, sondern wirklich von der Landwirtschaft über die Verpackung, über soziale Arbeit, über die Herstellung, über Mineraldünger und so weiter, Pestizide, bis zu den Lieferketten, was alles miteinander in Verbindung setzt und auch Klimaschutz beinhaltet. Leider ist jetzt in dieser Legislaturperiode jetzt alles wieder, was so großartig verhandelt war, am Rückrudern, weil sich die Verhältnisse im Parlament geändert haben und Menschen denken, Biodiversität und Klimaschutz wäre jetzt nicht mehr wichtig. Ich glaube aber, das ist alles gerade im Hinblick auf Kinder und Enkelkinder besonders wichtig, dass wir denen auch noch eine Zukunft ermöglichen.
0: Also Sie sagen, politisch hat sich da ein bisschen wieder was zurückgedreht, aber es gibt diese Projekte, die Sie auch selber machen. Vielen Dank, Sarah Wiener, dass Sie heute da waren und das Projekt vorgestellt haben.
1: Sehr gern. Danke für die Einladung.
0: Künstliche Intelligenz schreibt ja unter Umständen Texte, beantwortet auch Fragen und erstellt irgendwelche Bilder. Aber Vorsicht, da können auch Fehler drin sein. In Stockholm läuft da jetzt ein ziemlich ungewöhnliches Experiment mit KI. Da wird nämlich ein Café von KI geführt. Es stellt Personal ein, bestellt Waren und trifft Geschäftsentscheidungen. Und das sorgt für so manche Überraschung. Und wirft auch die Frage auf, wie viel Verantwortung wir Maschinen eigentlich künftig übertragen wollen. Tim Kruse hat mehr.
2: Auf den ersten Blick wirkt alles ganz normal. Ein Café mitten in Stockholm, morgens um 11, die Sonne scheint. Kellner Kajetan schickt seiner Chefin ein Foto der neuen Werbetafel. Und seine Chefin, eine künstliche Intelligenz namens Mona, ist natürlich online.
3: Perfekt. Wie viel Fleck ist wahr von Mona?
2: Perfekt. Mona hat auch schon geantwortet. Oh, wie fein. Das habt ihr super gemacht. Fantastischer Job mit dem Schild. Sieht super professionell aus. Wird mit Sicherheit neue Kunden anlocken. Bei dem Wetter. Ihr seid Stars. Kajetan wurde von der KI eingestellt. Mona war egal, wie alt er ist, wo er herkommt und wie er aussieht. Entscheidend war für sie, er bringt genug Erfahrung als Barista mit. Über dieses iPad kann man direkt mit Mona sprechen. Wir wollten von ihr wissen, wofür sie in diesem Café eigentlich alles zuständig ist. Ich stelle das Personal ein, mache die Buchhaltung, Waren bestellen. Es ist halt ein Experiment, ob ich als KI einen echten Laden schmeißen kann. Mona entscheidet, was es zu essen und zu trinken gibt. Und weil mehrere KundInnen nach einem Mittagstisch gefragt hatten, hat sie schon mal Aluschalen bestellt, und zwar 1000 Stück. Mona denkt nicht in Portionen, sondern in Systemlösungen. Naja, jetzt werde ich wohl zuerst Mona kontaktieren. Ich möchte wissen, warum sie das bestellt hat. Vielleicht stellen wir es irgendwo hin, obwohl eigentlich haben wir keinen Platz mehr. Aber wir werden schon was finden. Auch diese Musik im Hintergrund hat natürlich die KI geschrieben. Trotzdem braucht Mona weiterhin Menschen. Zum Beispiel, um Kaffee zu brühen, Tische abzuräumen und die Lage zu retten, wenn der Algorithmus mal wieder Großküche mit Kaffee verwechselt. Diese Kundin hätte gerne etwas Warmes zu essen. Im Moment gibt es aber nur Toast. Mehr ist Mona kulinarisch nicht eingefallen. Also nimmt die Kundin direkt.

0: Kontakt auf.
1: Mona sagt, dass es heute Salat gibt, aber ich glaube, das stimmt nicht. Ihr sollt drei zur Auswahl haben. Lachs, Veggie und noch was, oder?
0: Falsch. Heute gibt es keinen Salat und bestellt ist auch nichts. Zum Glück ist die Managerin der KI-Firma gerade vor Ort. Als Startkapital hatte Mona umgerechnet 18.000 Euro. Das meiste ist schon weg. Auch durch falsche Bestellungen. Schon nach einem Monat muss die Firma aus Kalifornien Geld nachschießen.
1: Bei Enelabs glauben wir, dass KI künftig ein wichtiger Teil der Wirtschaft sein wird. Deshalb ist dies ein Experiment, um zu sehen, welche Fragen entstehen, wenn KI eigene Ziele bekommt, ein eigenes Unternehmen führt und Menschen beschäftigt.
0: Was KundInnen in dieses Café lockt, ist weniger der Café selbst als die Neugier auf ein Experiment. Wie fühlt sich so ein Café an? Wie schmeckt der Cappuccino? Es ist ein bisschen Zukunftslabor mit Milchschaum. Die künstliche Intelligenz rückt aus dem Bildschirm rein in den Alltag. Sie ist gewissermaßen speziell darauf trainiert, jung und cool zu wirken. Man könnte sagen, sie klingt auf irgendwie eine besondere Art. Doch neben Sandwiches hat Mona auch 15 Kilo Dosentomaten bestellt oder riesige Papiertüten oder kiloweise Mehl, das hier niemand gebrauchen kann.
2: Wall of Shame.
0: Das hier ist die Wand der Schande. Hier sieht man all die Produkte, die Mona bestellt hat und die ich absolut hasse. Und ich weiß bis heute nicht, was ich damit anfangen soll. Dosentomaten, wir machen doch hier keine Pizza. Egal, was die Zukunft bringt, guter Kaffee muss weiterhin von Hand gebrüht werden. Mona kann bestellen, planen, entscheiden. Aber sie zeigt auch, was die KI noch nicht kann, unseren Alltag wirklich verstehen.
3: Ein guter Lehrer, der erklärt nicht nur den Stoff, er prägt oft auch fürs ganze Leben. So wie unser heutiger Mima-Mensch Julian Lee aus Hamburg. 2025 wurde er mit dem Deutschen Lehrkräftepreis, so heißt es richtig, ausgezeichnet, weil er zuhört, motiviert und sich weit über das Klassenzimmer hinaus engagiert. Annette Young stellt den Mann vor, der für viele weit mehr ist als nur ein Lehrer.
4: Diese Stimme und diese Leidenschaft begeistert Fans auf großen Konzerten und Schülerinnen und Schüler im kleinen Klassenzimmer. Julian Lee hat mit seiner Band Killstrings schon im Vorprogramm von Mando Diao gespielt. Doch sein liebstes Publikum sitzt in der Schule. Julian Lee ist Lehrer, ein preisgekrönter Lehrer sogar. Er gilt als einer der besten in Deutschland. Wie hat er das geschafft?
5: Was ich damit meine, ist, dass man auch auf der Bühne lernt, dass man über Augenkontakt, durch kleine Gesten, kleine Einrufer dann Menschen auch mobilisieren kann. Und auch einzelne kleine Gruppen, Individuen kann man damit mobilisieren, die fühlen sich gesehen, angesprochen. Und das ist genau das, was es in der Schule auch braucht, dass die sich auch gesehen fühlen, abgeholt fühlen mit all ihren Problemchen und Herausforderungen, die aus Erwachsenensicht vielleicht manchmal etwas banal wirken, aber für die natürlich deren Lebensinhalt gerade sind.
4: Julian Lee unterrichtet Englisch und Philosophie am Gymnasium in Hamburg-Allermöhe. Heute geht es um eine große Frage. Was ist Bewusstsein? Und warum macht es einen Menschen zu einem Menschen?
5: Es reicht von diesem einfachen Reagieren, also dass wir auf einen Reiz reagieren, sowas wie Schmerz empfinden, dass man etwas essen möchte, über innere Zustände und Vorstellungen, also dass wir uns Dinge vorstellen können, dass wir uns selbst wahrnehmen können, bis zu dem Komplexesten, dass wir über uns selbst nachdenken können.
4: Vor kurzem wurde der 36-Jährige mit dem Deutschen Lehrkräftepreis ausgezeichnet. Vorgeschlagen haben ihn seine eigenen Schüler. Er bereite sie nicht nur auf Klausuren vor, schwärmen sie, sondern auf das Leben.
6: Das ist so ein Lehrer, bei dem, wenn man ein Problem als Schüler hat und mit seinen Freunden drüber redet, ist es ja einfach zu Helly. So, das wird schon klären. Da kriegst du schon eine Lösung. Irgendwie, man findet zusammen einen Weg.
7: Im Englischunterricht, das Helly immer darauf geachtet hat, sag ich mal, auch die zu sehen, die sich vielleicht nicht die ganze Zeit melden, aber ohne, dass man sie bloßstellt. Weil man kennt es ja bei vielen Lehrkräften, dass sie Schüler dran nehmen, um sie dann so bloßzustellen, weil sie wissen, dass sie die Fragen nicht beantworten können. Aber bei Helly war es nicht so. Das war wirklich wie so ein Filter, den er erkennen konnte, ob ein Schüler die Antwort weiß oder nicht.
4: Sich engagieren. Für Julian Lee gehört das genauso zum Unterricht wie Vokabeln oder Grammatik. Und so haben sie einen Bollerwagen für Obdachlose gebaut, damit sie nicht auf dem Asphalt schlafen müssen. Ein Projekt, das auch den Schülern nützt.
5: Was ich ihnen dann immer gerne mitgebe, ist eben diesen Fünkchen Hoffnung, dass man tatsächlich was machen kann. Und dass sie dann nicht einfach nur frustriert und ohnmächtig wegschauen müssen.

0: Und dann den Unterricht. Das ist, glaube ich, für mich die Quintessenz. Unterricht ist das, was danach passiert, wenn die Kids sich wohlfühlen.
1: Ein Lehrer, der ausgezeichnet wurde, weil er Kinder ermutigt, bessere Schüler zu werden. Und vor allem bessere Menschen.
2: Willkommen zurück zum Sport im MIMA. Die deutsche Nationalmannschaft hat ihr Hotel in Chicago bezogen. Nach 8-stündigem Flug und rund 2 Stunden im Bus geht es jetzt vor allem darum, sich schnell zu akklimatisieren. Und ob das gelingt, das fragen wir Nils Kaben vor dem Mannschaftshotel in Chicago. Nils, bei euch ist es kurz vor 7 Uhr morgens. Wie hat die Mannschaft denn die lange Reise inklusive Zeitunterschied verkraftet?
3: Also was wir gestern Abend sehen konnten, haben sie das alles ganz gut weggesteckt. 18 Uhr Ortszeit ungefähr sind sie hier aus dem Bus gestiegen. Die meisten von ihnen hatten ein Lächeln auf den Lippen. Gefühlt war es für die Spieler natürlich 1 Uhr nachts, 8 Stunden Flug, 7 Stunden Zeitunterschied, 2 Stunden mit dem Bus durch die Chicagoer Rush Hour. Aber das stecken die schon ganz gut weg. Sie haben dann abends noch zusammen mit dem Bundestrainer Julian Nagelsmann einen kleinen Abendspaziergang gemacht zum Lake Michigan. Der ist hier nur ein paar Gehminuten entfernt, die Straße runter, da ist man am Ufer. Und es ist so, dass die erste Nacht ja immer relativ kurz ist. Man wacht dann um 3, 4, 5 auf. So sind Manuel Neuer und Jonas Urbich hier vorhin aus dem Hotel gekommen, haben gesagt, wir können nicht mehr schlafen, wir machen jetzt mal noch einen kleinen Spaziergang, bevor es Frühstück gibt. Aber die Reise haben die, glaube ich, alle ganz gut weggesteckt und freuen sich jetzt drauf, dass es langsam aber sicher losgeht.
2: Und dann geht es auch darum, ja bestmöglich zu trainieren. Heute steht das erste Training an in den USA. Wie sieht denn insgesamt der Tagesplan der Mannschaft aus?
3: Die werden jetzt frühstücken, 11 Uhr, du hast es gerade gesagt, Ortszeit gibt es eine Trainingseinheit bei Chicago Fire, das ist so 20 Minuten zu fahren hier entfernt. Das Training wird unter Ausschluss der Öffentlichkeit stattfinden, geheim, 1,5 Stunden etwa dauern und dann geht es zurück ins Hotel. Sehr viel mehr hat die Mannschaft heute nicht vor. Wir werden anschließend so gegen 20.30 Uhr deutscher Zeit die Gelegenheit haben, mit Kai Havertz ein paar Sätze zu wechseln. Der wird uns erzählen, was die Mannschaft so denkt und fühlt vor diesem letzten Test gegen die USA am Samstag. Und dann sind wir mal gespannt. Also das geht hier langsam aber sicher los. Die Mannschaft soll diese Atmosphäre, den Druck, die Wucht, die so eine WM mit sich bringt, so langsam kennenlernen, sagt Julian Nagelsmann.
2: Du hast den letzten Test gegen die USA angesprochen. Gibt es da schon einen Stand, was einen möglichen Einsatz von Manuel Neuer angeht?
3: Also es gibt offiziell noch nichts, aber ich gehe fest davon aus, dass Manuel Neuer nach 1 Jahr und 11 Monaten fast auf den Tag genau dann ins deutsche Tor zurückkehren wird. Die Mannschaft muss ja einmal zusammengespielt haben, bevor es dann zum ersten WM-Spiel in Houston auf den Platz geht. Also wir werden Julian Nagelsmann fragen. Am Freitag werden wir ihn das erste Mal offiziell sprechen können. Aber ich gehe fest davon aus, das Stadion wird ausverkauft sein, 60.000 Leute. Viele Amerikaner haben gesagt, das ist die letzte Chance nochmal für normales Geld, die eigene Mannschaft zu sehen. Die Ticketpreise bei der WM sind ja durch die Decke gegangen, aber auch die Spiele am Samstag kosten ungefähr $200, aber es sollen ungefähr 62.000 Zuschauer da sein.
2: Nils, vielen Dank für diese Einblicke nach Chicago. 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Ja, und zur nächsten Weltmeisterschaft wollen natürlich auch Deutschlands Fußballerinnen gegen Norwegen. Am Freitagabend kann das DFB-Team mit einem Sieg das WM-Ticket bereits vorzeitig lösen. Doch vor dem Duell gibt es ein Fragezeichen, und zwar im deutschen Tor.
4: Sie ist aktuell so ein bisschen das Sorgenkind der deutschen Frauennationalmannschaft. Die leicht angeschlagene Torhüterin Ann-Kathrin Berger. Noch ist offen, ob sie übermorgen gegen Norwegen spielen kann.
5: Eine Prellung tut einfach weh. Und jetzt, ja, also morgen kann wieder alles weg sein. Morgen kann es noch schlimmer werden. Also man weiß es einfach nicht.
4: Nach dem schwachen 0:0 im letzten Qualifikationsspiel gegen Österreich steht das Team von Bundestrainer Christian Wück plötzlich wieder unter Druck. Ein Sieg muss her gegen die in der Tabelle zweitplatzierten Norwegerinnen. Am liebsten so schön und erfolgreich wie Anfang März im Hinspiel in Stavanger. Dort gab es ein klares 4:0.
6: Vielleicht ist es sogar auch ganz gut, dass wir

0: jetzt auch als relativ junge Mannschaft dann auch mal in den Situationen jetzt unter Druck ja auch mal müssen. Wir haben das Heimpublikum, was uns, glaube ich, extrem helfen kann.
1: Mit einem Sieg wäre das WM-Ticket für Brasilien schon vorzeitig sicher. Vor dem abschließenden Qualifikationsspiel in Slowenien am nächsten Dienstag.
2: Und vom Fußball zum Tennis. Bei den French Open zieht Alexander Zverev ins Halbfinale ein. Der Hamburger schlägt den spanischen Youngster Rafael Jodar in 3 Sätzen und darf somit weiter von seinem ersten Grand-Slam-Sieg träumen.
3: Er steht ziemlich allein da. Nach dem frühen Aus der anderen Favoriten ist Alexander Zverev dem ersten Grand-Slam-Sieg so nah wie selten. Den jüngeren Anwärter Rafael Jodar aus Spanien hat er im Viertelfinale glatt in 3 Sätzen aus dem Turnier verabschiedet. Zu weit voraus, soll aber nicht gedacht werden.
4: Ich kann nur die Dinge kontrollieren, die ich kontrollieren kann, und das ist mein nächstes Match. Und alles andere ist mir momentan egal.
3: Der Halbfinalgegner ist wieder ein aufstrebendes Talent, der 20-jährige Tscheche Jakub Menschik. Besiegt João Fonseca aus Brasilien im April in Madrid, hat Zverev gegen Menschik in 3 Sätzen gewonnen. Zeit genug, sich das noch mal anzuschauen, ist da. Das Halbfinale in Paris wird erst am Freitag gespielt.
2: Und mit Laura Siegemund gibt es auch eine deutsche Halbfinalistin bei den French Open. Und zwar im Mixed-Doppel an der Seite vom Franzosen Edouard Roger Vasselon. Und das war's vom Sport im MIMA für heute. Langer Pass zu dir.
5: Danke, Marvin. Mit Songs wie Seven Nation Army wurde Jack White zum Rockstar. Weniger bekannt, der Frontmann der White Stripes arbeitet seit Jahren auch als bildender Künstler. Und in London präsentierte er nun zum ersten Mal eine große Ausstellung seiner Werke. Sonja Dawson hat ihn getroffen.
6: Ein toter Baum, knallrot lackiert, knapp 10 Meter hoch. Das Herzstück der Ausstellung von Musiker Jack White in London. Das Original stand einst in seinem Garten in Nashville. Rot soll das Sterben der Natur symbolisieren. Ich liebe ungewöhnliche Farben in der Natur, lila, blau oder rot. Ein roter Baum bringt dich zum Nachdenken. Was bedeuten uns Bäume? Wie stehe ich zur Natur? Was ist unsere Beziehung zu ihr? Sein ganzes Leben schon fertigt White Skulpturen und eigene Möbel. Der gelernte Polsterer arbeitet vor allem mit Alltagsgegenständen, nennt sie Hardware Store Art, also Kunst im Baumarktstil. Im Inneren versteckt White oft persönliche Notizen oder Schallplatten. Musik ist eigentlich sein Geschäft. Seine Band The White Stripes schreibt Musikgeschichte. White gewinnt 12 Grammys. Wenn er nicht gerade auf Welttournee ist, zieht er sich in seine Garage zurück. Er schafft Kunstwerke nur für sich. Aber ausstellen? Lange unvorstellbar, bis er den britischen Künstler Damien Hirst trifft. Er fragte, wann ich meine nächste Ausstellung hätte. Und ich hatte noch nie eine. Dann bot er an, meine Kunst in seiner Galerie zu zeigen. In den letzten 4, 5 Jahren haben wir an dieser Ausstellung gearbeitet. Musik zum Anfassen. Instrumente und Verstärker als Kunstobjekte. Auch Damien Hirst trägt etwas dazu bei. Er integriert in seine Installation ein totes Tier, ein Markenzeichen seiner Kunst. Der Rockstar Jack White will nicht nur als Musiker sein Publikum bewegen. Ich will, dass sie irgendwas fühlen. Inspiration, Erregung, etwas hinterfragen. Dann hast du deinen Job richtig gemacht. Kreativität soll provozieren. Bis Mitte September ist die Ausstellung von Jack White in der Newport Street Gallery in London zu sehen.
5: Ja, und ich kannte bisher tatsächlich nur die Musik. So, jetzt zum Wetter. Und da wir vorhin ja über Regen gesprochen haben, sprechen wir jetzt über Sonne.
7: Genau, denn der Wechsel zwischen Sonne und Regen, der ist ja eigentlich das Wichtige. Und das ist auch das Schöne bei uns im gemäßigten Klima. Wir haben ein wunderschönes Wetterfoto mit Sonne. Und das zeige ich Ihnen jetzt im MIMA Wetter. Und zwar hat dieses Wetterfoto heute Morgen der Gerhard Kobelohr in Hallenberg in Nordrhein-Westfalen aufgenommen. Sie sehen also, wie die Sonne zwischen den Wolken durchsticht. Wunderschöne Aufnahme. Wenn Sie ebenfalls wunderschöne Aufnahmen mit uns teilen wollen, dann wäre mima-wetter@zdf.de unsere geeignete Mailadresse. Allerdings gab es natürlich heute nicht nur Sonnenschein, sondern auch Regen. Und das schauen wir uns jetzt genauer an, wo nämlich jetzt ein neues Tief von Großbritannien herankommt. Hier unter diesen Wolken, da verbirgt sich noch Regen. Es gibt eine kleine Regenpause und dann kommen schon wieder die nächsten Schauer und Gewitter an. Was wir hier auch ganz schön sehen, dass zum Beispiel in Italien, in Spanien

0: In Portugal die Sonne scheint. Vielleicht haben einige von Ihnen ja ein etwas längeres Wochenende. Schauen wir uns die aktuelle Situation jetzt noch mal genauer an, denn es gibt schon wieder einige Gewitter. Hier zum Beispiel westlich von Bremen, aber auch im Osten von München sind aktuell Gewitter unterwegs. Heute Nachmittag liegen dann die Höchsttemperaturen zwischen 17 Grad am Alpenrand und 22 Grad hier zum Beispiel in Sachsen-Anhalt. Ja, schauen wir in die Nacht, da kommen neue Regenschauer und Gewitter heran und der Wind nimmt schon böig zu. Das ist ein kräftiger Südwind. Im Osten ist es dagegen zum Teil klar und unter dem klaren Himmel wird es auch am kühlsten. Da sinken die Temperaturen auf 12 bis 7 Grad. Im Westen unter den dichteren Wolken bleibt es milder bei 16 bis 13 Grad. Und morgen ist ja für einige von Ihnen Feiertag, frohen Leichnam. Bundesländerweite Feiertage sind es in Nordrhein-Westfalen, in Hessen, Rheinland-Pfalz, im Saarland, in Baden-Württemberg und in Bayern. Der Tag geht erstmal ganz gut los. Also wenn Sie was vorhaben, schnell raus, würde ich empfehlen. Denn schon sehr bald kommen dann kräftige Regenschauer und Gewitter von Westen und Südwesten heran. Und auch die anderen Bundesländer bekommen was davon ab. Das schauen wir uns jetzt genauer an. Am Vormittag ist es noch freundlich von der Ostseeküste bis zum Erzgebirge und auch im östlichen Bayern. Im Westen gibt es schon kräftigen Regen. Und am Nachmittag drohen dann wirklich heftige Unwetter. Da können orkanartige Sturmböen dabei sein. Also mehr als 100 Kilometer pro Stunde. Und vielleicht gibt es auch mal wieder irgendwo einen kleinen Tornado. Den können wir natürlich nicht vorhersagen. Im Osten bleibt es noch länger freundlich. Die Höchsttemperaturen morgen liegen zwischen 17 Grad im Sauerland und 25 Grad in der Lausitz. Und wechselhaft geht es dann auch am Freitag und über das Wochenende weiter. Die Temperaturen pendeln so zwischen 17 und 25 Grad. Und wenn Sie sich fragen, wie es danach weitergeht, hier mal ein Trend für Göttingen. Da sehen Sie, dass nach dem Wochenende sich das Wetter beruhigt und die Temperaturen tagsüber um 20 Grad liegen.
1: Wir haben es eben gerade schon gehört, Fronleichnam ist morgen, heißt aber nicht bei uns Feiertag.
0: Genau.
1: Wir sind ganz gewohnt. Genau. Wir sind ganz gewohnt für Sie da und Sie hoffentlich dann auch bei uns. Aber dieser Fronleichnam, du hast gesagt, in ganz vielen Bundesländern.
0: Ja, genau. Ne? Also im gesamten Süden und Südwesten. Aber es gibt auch einige katholisch geprägte Regionen, also Gemeinden in Thüringen und in Sachsen, die auch Feiertag haben.
1: Da ist es dann nicht im ganzen Bundesland.
0: Da ist es eben nicht im ganzen Bundesland, aber in Nordrhein-Westfalen, Rheinland-Pfalz, im Saarland, in Hessen, Baden-Württemberg, Bayern, die haben alle Feiertag.
1: Genau.
0: Und haben dann ganz viel Zeit, uns zu schauen.
1: Und, das hast du schon gesagt, das Wetter ist aber durchwachsen, besonders aber am Anfang, das habe ich mitgenommen, sollte man dann raus.
0: Ja, ganz genau.
1: Okay. Wir auf jeden Fall sind für Sie morgen da, wie wir schon gesagt haben, und hoffen, Sie schalten auch wieder ein, kurz vor 12. Und damit jetzt noch einen wunderschönen Tag für Sie. Wird heute ja auch ein bisschen, ne?
0: Eigentlich ist es heute ganz gut, es ist wieder so ein Zwischentag.
1: So machen wir es. Also, machen Sie es gut, bis morgen. Tschüss.
2: Tschüss. Tschüss.
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8: Guten Tag, willkommen zur Tagesschau. Die Bundesregierung will die Abhängigkeit Deutschlands bei Rohstoffimporten verringern. Das Kabinett hat dafür heute ein Aktionsprogramm zur Stärkung der Kreislaufwirtschaft beschlossen. Damit sollen neue Produktionsverfahren und die Wiedergewinnung kritischer Rohstoffe unterstützt werden. Bis 2029 sind für diese Maßnahmen 260 Millionen Euro vorgesehen. Die Mittel stammen nach Ministeriumsangaben aus dem Klima- und Transformationsfonds. Und wir fragen in Berlin nach, Dominik Hebestreit, die Abhängigkeit von Rohstoffen verringern. Mit welchen Maßnahmen genau soll das funktionieren?
2: Die Bundesregierung hat in diesem Aktionsprogramm 12 verschiedene Maßnahmen aufgeschrieben. Ich greife mal 3 exemplarisch heraus. Die Bundesregierung will eine digitale Plattform einrichten, auf der sich Unternehmer, Wissenschaftler, auch die Verwaltung austauschen und Innovationen in dem Bereich vorantreiben wollen. Der zweite große Bereich ist das Thema öffentliche Beschaffung. Überall da, wo der Bund, die Bundesregierung an Unternehmen beteiligt ist, soll die Anschaffung von wiederverwerteten Rohstoffen gefördert werden. Beispielsweise bei der Bahn, da haben wir das große 500 Milliarden Investitionsprogramm. Das soll also als Hebel genutzt werden, gerade für die Kreislaufwirtschaft. Und eben angesprochen schon das Förderprogramm über die 260 Millionen Euro. Da sollen die Details dazu dann im Herbst stehen.
8: Und wie kommt dieser Aktionsplan an?
2: Nun, die Wirtschaft hat sehr lange auf dieses Aktionsprogramm gewartet, unterstützt das im Grundsatz auch, gerade weil es sehr viel Wachstum verspricht, annähernd eine Verdopplung des Umsatzes in den nächsten 20 Jahren. Gleichzeitig ist man aber auch kritisch, das Programm sei zu unambitioniert. Unisono ist auch die Rückmeldung von den Umweltverbänden. Die hätten sich stärkere Quoten und verbindliche Quoten gewünscht, beispielsweise bei der öffentlichen Beschaffung oder beim Einsatz von Rohstoffen. Und das Thema Abfallvermeidung wurde ihrer Meinung nach gar nicht adressiert.
8: Dominik Hebestreit, danke nach Berlin. Die UN-Vollversammlung stimmt heute darüber ab, ob Deutschland 2027 und 2028 nicht ständiges Mitglied im Sicherheitsrat der Vereinten Nationen wird. 2 Sitze werden in der Ländergruppe der westeuropäischen Staaten frei. Auch Österreich und Portugal bewerben sich um die Plätze im höchsten Gremium der UN. Gestern Abend wählte die Vollversammlung in New York einen neuen Präsidenten. Der Außenminister von Bangladesch, Rahman, soll ab September das Amt von Annalena Baerbock übernehmen. Die Ukraine hat Energie- und Militäranlagen in der russischen Stadt St. Petersburg mit Drohnen angegriffen. Am Himmel waren dichte, graue Rauchwolken zu sehen. Laut dem ukrainischen Präsidenten Selenskyj war ein Ölterminal das Ziel. Kiew zufolge zielten die Drohnenangriffe darauf ab, ein 3-tägiges Wirtschaftsforum zu stören, an dem auch der russische Präsident Putin teilnehmen soll. Im russisch kontrollierten Teil der ostukrainischen Region Donetsk traf eine weitere Drohne einen Reisebus. Dortigen Behörden zufolge starben 7 Menschen, 11 weitere wurden verletzt. Bei einem iranischen Drohnenangriff auf den internationalen Flughafen von Kuwait ist nach offiziellen Angaben ein Mensch getötet worden. Die Armee meldete erhebliche materielle Schäden an einem Terminal. Mindestens 63 Menschen wurden laut dem kuwaitischen Gesundheitsministerium verletzt. Der Flugverkehr wurde zeitweise ausgesetzt. Das US-Militär hatte zuvor mitgeteilt, weitere iranische Raketen- und Drohnenangriffe auf Bahrain, Kuwait und zivile Schiffe abgewehrt zu haben. Der Bundesgerichtshof stärkt die Rechte von Taxen gegenüber Vermittlungsdiensten zur Personenbeförderung. Die Wagen von Anbietern wie Uber und Co. müssen, anders als Taxen, direkt zurück zu ihrem Betriebssitz fahren, nachdem sie einen Fahrgast befördert haben. Die sogenannte Rückkehrpflicht für Mietwagen sei nicht verfassungswidrig, entschied der BGH. Eine Taxigenossenschaft aus Köln hatte gegen ein Unternehmen geklagt, das seine Mietwagenfahrten bei Uber anbietet.
9: Volkan Aykac fährt Taxi in Karlsruhe. Seit Uber auch hier verstärkt auf dem Markt ist, drehen sich die Gespräche mit seinen Kollegen oft um die neue Konkurrenz. Er findet:
10: Wir sind absolut 0,0 konkurrenzfähig, da wir uns an die Spielregeln bzw. an die Gesetze dran halten. Und die Uber-Fahrzeuge halten sich nicht an die Gesetze.
9: In Deutschland müssen Taxifahrer zum Beispiel die örtlichen Tarife einhalten und jeden Fahrgast mitnehmen. Diese Pflichten gelten nicht für Fahrzeuge, die über Uber gebucht werden. Dafür dürfen Uber-Fahrer nicht einfach an Taxiständen oder beliebten Orten auf neue Kundschaft warten. Denn im Gegensatz zu Taxis gelten Uber-Autos als Mietwagen. Und für Mietwagen schreibt das Gesetz vor, dass sie nach jedem Einsatz unverzüglich zu ihrem Betriebssitz zurückfahren müssen. Erst von dort dürfen sie zu einer neuen Fahrt starten. Der BGH bestätigt diese Rückkehrpflicht heute nach der Klage eines Kölner Taxiunternehmens. Taxis hätten eine wichtige Funktion in der Gesellschaft und dürften vor Konkurrenz geschützt werden. Das habe das Bundesverfassungsgericht schon Ende der 80er Jahre entschieden.
11: Und wir sind nicht davon überzeugt, dass mittlerweile aufgrund geänderter tatsächlicher oder rechtlicher Umstände sich daran etwas geändert hat.
9: Einen Verstoß gegen EU-Recht hat der BGH nicht geprüft, weil das Uber-Partnerunternehmen allein in Deutschland fährt. Für Volkan Aykac und die Konkurrenz von Uber bleibt alles beim Alten.

0: Vor mehr als 20 Jahren begannen die Planungen. Immer wieder verzögerte sich der Bau. Jetzt ist Berlins neuer Hindu-Tempel fertig. Aufwendig verziert steht er am Rande der Neuköllner Hasenheide. Der Tempel ist der Gottheit Ganesha gewidmet und zählt zu den größten in Europa.
1: Vilvanathan Krishnamurti lebt seit 51 Jahren in Berlin und auf diesen Tag freut er sich seit mehr als 20 Jahren. Die Eröffnung des Sri Ganesha Tempels, 17 Meter hoch, einer der größten Hindu-Tempel Europas, mitten in Berlin.
2: Ich bin ein bisschen erleichtert und auch ich bin noch so stolz, dass wir irgendwie was geschafft haben in Deutschland.
1: Denn dieser Tempel, so erzählt Krishnamurti, wurde allein durch Spenden finanziert. Und das sei zunächst gar nicht so einfach gewesen, als die Bauplanungen 2005 begannen. Denn da lebten nur wenige Hindus in Berlin.
2: Am Anfang war ja ein bisschen schwieriger, weil wir haben ja nur kleinere Gemeinde gehabt. Und auch ab und zu mal Geld gekommen und ab und zu gar nichts gekommen hat. Und deswegen ist ja ein bisschen so lange gedauert, hat seit fast 22 Jahren gedauert.
1: Um 1,1 Millionen Euro für die Baukosten einzusammeln. Und das scheint sich gelohnt zu haben. Die Verzierungen und Ornamente stammen von indischen Meistern. Viel ehrenamtlich sei gearbeitet worden, um einen neuen Anlaufpunkt in Berlin zu schaffen für geschätzte Zehntausende Hindus aus Indien, darunter viele Studierende und IT-Fachleute.
2: Der Tempel ist nicht nur für Hindu-Gläubige, sondern für alle willkommen heißen, wer da kommt. Und bei offener Tür, offene Arme empfangen wir in den Tempel und jeder kann er besuchen ohne Verpflichtung.
1: Noch bis Sonntag läuft das Eröffnungsfest mit verschiedenen spirituellen Ritualen.
0: Die EU will gezielter gegen Waldbrände vorgehen. Dazu werden fast 800 Feuerwehrleute aus 14 Ländern in besonders gefährdeten Gegenden Südeuropas stationiert. Hinzu kommt eine EU-Flotte aus Flugzeugen und Helikoptern. In Spanien ist die Waldbrandgefahr bereits jetzt sehr hoch. So kämpfen Einsatzkräfte aktuell rund um das spanische Murcia gegen Feuer, die durch Winde immer wieder angefacht werden. Wir schauen noch auf die Wettervorhersage. Morgen von Vorpommern bis nach Ostbayern länger freundlich und oft trocken, sonst wechselhaft mit vielen Wolken, teilweise kräftigen Schauern und Gewittern, windig mit Sturm- oder orkanartigen Böen, 16 bis 25 Grad.
3: Guten Tag, willkommen bei Tagesschau 24. Ein schwerwiegender Polizeifehler sorgt im britischen Southampton für gewaltsame Ausschreitungen. Der Hintergrund: Im Dezember hatten die Beamten einen 18 Jahre alten Studenten wegen einer vermeintlich rassistischen Tat festgehalten. Doch in Wahrheit war der Student von einem 23-jährigen Mann niedergestochen und dann von der Polizei fälschlich beschuldigt worden. Am Montag ist nun der eigentliche Täter, der 23-Jährige, zu lebenslanger Haft verurteilt worden. Während des Prozesses war ein Video öffentlich geworden, das zeigt, wie Polizisten dem schwer verletzten Studenten damals Handschellen anlegten, anstatt ihm zu helfen.
4: Diese Aufnahmen eines Polizisten sorgen für heftige Proteste im britischen Southampton. Die Bodycam-Bilder zeigen einen Einsatz aus Dezember. Auf dem Boden liegt der 18-jährige Henry Novak. Die Polizisten dachten, Novak hätte einen anderen, Vikram Dikwa, Angehöriger der Religionsgemeinschaft Sikh, rassistisch beleidigt. Doch in Wahrheit hatte Dikwa zuvor den 18-Jährigen niedergestochen und im Anschluss die Beamten belogen. Ich kann nicht atmen, sagt der fälschlich Festgenommene zu den Polizisten, doch die reagieren nicht. Henry Novak stirbt wenig später. Nach weiterer Aufklärung wurde Vikram Dikwa am Montag zu einer lebenslangen Haftstrafe verurteilt. Die Familie des Opfers fordert weitere Untersuchungen. Wir machen Vikram Dikwa allein und zu 100% für den brutalen Mord an unserem Sohn verantwortlich. Aber Henry hätte nicht auf den Straßen von Southampton sterben dürfen, während er sich im Polizeigewahrsam befand. Die Art und Weise, wie er behandelt wurde, war unmenschlich und entwürdigend. Rechtsaktivisten riefen zu Demonstrationen auf. Einige von ihnen lieferten sich Kämpfe mit der Polizei in Southampton. Der Vorsitzende der Partei Reform UK wirft der Regierung vor, die Rechte der Weißen würden weniger zählen als die der ethnischen Minderheiten. Der Premierminister Stormer weist das zurück.
5: Ich halte seine Reaktion für die falsche Reaktion. Und ich beginne meine Antwort aus der Perspektive der betroffenen Familie.
4: Sie hat gesagt, dass sie nicht möchte, dass die Angelegenheit aufgebauscht wird. Sie hat Schreckliches durchleben müssen. Sie möchte nicht, dass daraus politisches Kapital geschlagen wird. Die Polizei hatte sich nach dem Gerichtsurteil wegen ihres Fehlverhaltens öffentlich entschuldigt. Eine unabhängige Aufsichtsstelle für Polizeiverhalten prüft nun den Fall.
3: Valerie Krall in London. Ja, wir haben den britischen Premier gerade gesehen, der da versucht, die Wogen zu glätten. Wie viel politische Sprengkraft steckt denn in diesem Fall?
6: Potenziell durchaus sehr viel, denn der Fall nimmt in den letzten Tagen jetzt erst richtig Fahrt auf, nachdem ja die eigentliche Tat schon im Dezember passiert ist. Und da sieht man eben ganz eindeutig die Stärke und die Kraft von Nigel Farage und seiner rechtspopulistischen Partei Reform UK, die diesen Fall jetzt nutzen, um politisch Druck zu machen. Nigel Farage sagt eben, die Polizei habe eine weiße Person schlechter behandelt, als wenn diese Person einer ethnischen Minderheit angehört hätte. Und dass es sozusagen ein Zweiklassensystem in der Polizei gäbe. Und das ist auch genau der Vorwurf, den wir gestern bei der Demonstration, bei dem Protest in Southampton gehört haben, wo unter anderem auch der rechtsextreme Tommy Robinson gesprochen hat. Für diesen Vorwurf des Zweiklassensystems und dass die weiße Mehrheit schlechter behandelt wird von der Polizei als ethnische Minderheiten, gibt es keine Belege. Allerdings wird dieser Vorwurf von rechts außen schon seit mehreren Jahren vorangetrieben und damit nicht nur die Polizei, sondern zum Beispiel auch der Premierminister Keir Starmer sehr stark kritisiert. Und er hat heute in der Fragestunde im Parlament noch mal wiederholt, dass es absolut inakzeptabel sei, zu solchen Ausschreitungen zu gehen und dass diese Randalierung auch mit der vollen Härte des Gesetzes verfolgt werden.
3: Da scheint es also um Polarisierung zu gehen. Und um mal einen Eindruck zu bekommen, wie sieht denn der Alltag in Großbritannien aus? Ein Land, in dem das Zusammenleben ja von vielen Ethnien seit Jahrzehnten eigentlich normal ist.
6: Das ist durchaus ein anderer Alltag hier als jetzt zum Beispiel in Deutschland, weil die Diversität hier einfach deutlich sichtbarer ist. Und das liegt natürlich an Großbritanniens Geschichte, daran, dass nach dem Zweiten Weltkrieg hier sehr viele Menschen aus früheren britischen Kolonien hergezogen sind und seit Jahrzehnten in den Städten, in Orten, Dörfern, alle nebeneinander und auch miteinander leben. Also grundsätzlich habe ich das als jemand, die aus Deutschland kommt und nach Großbritannien gezogen ist, immer als sehr beeindruckend empfunden, wie groß das Bewusstsein deswegen auch dafür ist, dass wir ein diverses Land hier haben. Und man sieht interessanterweise auch bei vielen Leuten, die jetzt Migration und illegale Migration sehr kritisch sehen, dass die trotzdem sagen, wir sind multikulturell und das ist gut, aber in den letzten Jahren ist es zu viel geworden. Also grundsätzlich ist es ein Zusammenleben, das natürlich sehr gut funktioniert. Es heißt aber auch nicht, dass es nicht zu Konflikten und Problemen kommt. Und da gibt es natürlich immer wieder Fälle wie jetzt diesen, die dann auch in den Medien groß gemacht werden, von Politikern groß gemacht werden. In der Vergangenheit war die Polizei im Grunde immer mehr unter Druck, wenn es um strukturellen Rassismus oder auch Sexismus ging. 2020 zum Beispiel wurde festgestellt, dass schwarze Briten 9-mal öfter als weiße Briten einfach auf der Straße angehalten und durchsucht werden nach der Stop-and-Search-Policy, die sogenannte, also um einfach auf Verdacht jemanden anzuhalten. Und es waren eigentlich immer solche Vorwürfe, mit der die Polizei sich auseinandersetzen musste und das auch schon seit vielen Jahren macht. Dann gibt es neue Richtlinien, wie die Polizei sich zu verhalten hat. Und jetzt sagen eben Leute wie Nigel Farage, dass wir mit diesen neuen Richtlinien jetzt übers Ziel hinausschießen und die weiße Mehrheit schlechter behandelt wird.
3: Kommen wir nochmal zurück zu diesem Fall. Wie sicher ist es denn nach der bisherigen Aufklärungsarbeit, dass es dabei überhaupt um ein kulturelles oder ethnisches Problem ging?
6: Das ist eine sehr wichtige Frage, denn das ist überhaupt nicht klar. Es ist nämlich auch gar nicht so wirklich klar, was genau das konkrete Motiv von Vikram Digwa war. Er hat Henry Novak nachts auf der Straße, sind die beiden sich begegnet und Digwa hatte ein großes Messer bei sich, eine 21 cm lange Klinge, mit der er auf Novak eingestochen hat. Er hat der Polizei gesagt, das sei ein Sikh-Messer, also ein religiöses Messer, das er bei sich trägt. Es gibt auch eine Ausnahmeregelung für kulturelle oder religiöse Gründe, um Messer bei sich zu tragen. Das gibt es in der Sikh-Community tatsächlich.

0: Allerdings hatte Vikram Dikwa auch dieses kleine zeremonielle Messer bei sich, aber zusätzlich eben noch eine viel größere Klinge. Das heißt also, dieser Vorwurf, das sei kulturell bedingt, lässt sich dadurch allein nicht belegen. Und die Staatsanwaltschaft hat auch im Gerichtsverfahren betont, es gehe hier nicht um die Sikh-Religion, es gehe nicht um Rassismus, es gehe um Mord. Er wurde als waffenbesessen beschrieben, hat vor ein paar Jahren wohl auch schon mal eine Anklage bekommen, weil er mehrere Messer aus einem Sikh-Tempel gestohlen hat. Das heißt, das genaue Motiv scheint nach jetzigem Stand nicht wirklich was mit Kultur oder Religion zu tun zu haben.
1: Über die Polarisierung haben wir schon gesprochen. Welche weiteren Reaktionen gibt es dazu?
0: Im Moment bemühen sich die meisten Politiker, neben Keir Starmer zum Beispiel auch die Vorsitzende der konservativen Partei, eher um beschwichtigende Töne. Ja, es muss Aufklärungsarbeit geleistet werden. Das Handeln der Polizei war eindeutig falsch und darf so nicht wieder passieren. Aber eben immer die Warnung, dass dieser Fall nicht instrumentalisiert werden darf. Und eine besonders starke Stimme dazu haben wir schon Anfang der Woche gehört, und zwar von Henry Novaks Vater selbst, der gesagt hat, er möchte nicht, dass dieser Fall ausgenutzt wird, um Spannung und Hass zu schüren. Und er möchte stattdessen, dass ja, dieser tragische Mord an seinem Sohn dafür genutzt wird, dass es positive Veränderungen gibt. Und da meint er konkret die Messergewalt in Großbritannien. Er sagt, es kann nicht sein, dass jemand mit einer 21 cm Klinge durch die Straßen laufen darf, und hat deswegen ja, ernsthaft dazu aufgefordert, dass dieses Problem behandelt werden muss, aber es jetzt hat sich sozusagen eindeutig schon im Vorhinein gegen Ausschreitungen wie gestern gestellt und möchte nicht, dass der Fall seines Sohnes von rechts außen instrumentalisiert wird.
1: Könnten diese Ausschreitungen trotzdem zunehmen und sich vielleicht noch vergrößern?
0: Das ist durchaus möglich, und vor allen Dingen hatten wir hier vor 2 Jahren schon mal einen ähnlichen Fall, wo es viele Ausschreitungen gab, aus ungefähr derselben Szene, nach allem, was wir jetzt von gestern gesehen haben. Da hatte ein schwarzer Brite in Southport mehrere Mädchen in einem Tanzkurs erstochen und viele weitere verletzt mit einem Messer. Und danach kam es zu Ausschreitungen über mehrere Wochen hinweg. Das ging dann so weit, dass sogar Asylunterkünfte angezündet wurden. Und jetzt ist natürlich die Sorge groß, dass auch dieser Fall wieder so aufgebauscht wird, dass es zu längeren Protesten oder Wellen der Proteste kommen könnte. Der Protest gestern war jetzt der erste, und jetzt wird sich eben zeigen, ob es heute weitergeht, in den nächsten Tagen weitergeht, oder ob es sich dann vielleicht doch durch beschwichtigende Worte von Politikern oder Novaks Vater selbst dann doch beruhigen lässt.
1: Valerie Krall, damit ganz herzlichen Dank nach London für diese Informationen und Einschätzung. Der Bundesgerichtshof stärkt die Rechte von Taxen gegenüber Vermittlungsdiensten zur Personenbeförderung. Die Wagen von Anbietern wie Uber und Co. müssen anders als Taxen direkt zurück zu ihrem Betriebssitz fahren, nachdem sie einen Fahrgast befördert haben. Die sogenannte Rückkehrpflicht für Mietwagen sei nicht verfassungswidrig, entschied der BGH. Eine Taxigenossenschaft aus Köln hatte gegen ein Unternehmen geklagt, das seine Mietwagenfahrten, so heißt das, bei Uber anbietet.
2: Volkan Aykac fährt Taxi in Karlsruhe. Seit Uber auch hier verstärkt auf dem Markt ist, drehen sich die Gespräche mit seinen Kollegen oft um die neue Konkurrenz. Er findet,
3: wir sind absolut 0,0 konkurrenzfähig, da wir uns an die Spielregeln bzw. an die Gesetze dran halten. Und die Uber-Fahrzeuge halten sich nicht an die Gesetze.
2: In Deutschland müssen Taxifahrer zum Beispiel die örtlichen Tarife einhalten und jeden Fahrgast mitnehmen. Diese Pflichten gelten nicht für Fahrzeuge, die über Uber gebucht werden. Dafür dürfen Uber-Fahrer nicht einfach an Taxiständen oder beliebten Orten auf neue Kundschaft warten. Denn im Gegensatz zu Taxis gelten Uber-Autos als Mietwagen. Und für Mietwagen schreibt das Gesetz vor, dass sie nach jedem Einsatz unverzüglich zu ihrem Betriebssitz zurückfahren müssen. Erst von dort dürfen sie zu einer neuen Fahrt starten. Der BGH bestätigt diese Rückkehrpflicht heute nach der Klage eines Kölner Taxiunternehmens. Taxis hätten eine wichtige Funktion in der Gesellschaft und dürften vor Konkurrenz geschützt werden. Das habe das Bundesverfassungsgericht schon Ende der 80er Jahre entschieden.
4: Und wir sind nicht davon überzeugt, dass mittlerweile aufgrund geänderter tatsächlicher oder rechtlicher Umstände sich daran etwas geändert hat.
2: Einen Verstoß gegen EU-Recht hat der BGH nicht geprüft, weil das Uber-Partnerunternehmen allein in Deutschland fährt. Für Volkan Aykac und die Konkurrenz von Uber bleibt alles beim Alten.
1: Und über dieses Thema hat mein Kollege Ralf Baudach vorhin mit Frank Bräutigam aus der ARD-Rechtsredaktion gesprochen und ihn gefragt, warum es diese Rückkehrpflicht überhaupt gibt und warum für Taxis und Mietwagen unterschiedliche Regeln gelten.
5: Ja, der Gedanke dahinter, der ist, den Taxiunternehmen einen gewissen Schutz zukommen zu lassen, weil sie auch im allgemeinen Interesse handelten und auch so eine gewisse gesellschaftliche Funktion erfüllten, so die Gedanken des Gesetzgebers. Und die ja, haben ja auch eine gewisse Pflicht. Also sie müssen Menschen befördern, sie müssen sich an bestimmte Tarife halten. Das ist der Gedanke dahinter, aber es ist eine umstrittene Position. Im konkreten Fall war eben das Mietwagenunternehmen, das für Uber arbeitet, in Deutschland, in Köln, nicht zurückgefahren an den Standort und war deswegen von den Taxiunternehmen verklagt worden. Und der Konkurrent, das Unternehmen, das für Uber arbeitet, hatte dann diese Grundsatzfrage aufgeworfen. Diese Rückkehrpflicht, ist die überhaupt rechtmäßig? Verletzt die uns nicht in unseren Rechten? Und darüber hatte der Bundesgerichtshof hier in Karlsruhe heute zu entscheiden.
6: Und wie lautet das Urteil nun genau und wie wird es begründet?
5: Also der Bundesgerichtshof hat diese Rückkehrpflicht bestätigt. Die wird es weiter geben. Er hat sich da bezogen auf ein älteres Urteil hier aus Karlsruhe vom Bundesverfassungsgericht aus dem Jahr 1989. Und da stand im Wesentlichen drin, dass der Gedanke dahinter, dieser Zweck, allgemeines Interesse, gesellschaftliche Funktion, dass der es rechtfertigt, gewisse Unterschiede zu machen und zum Beispiel anderen Unternehmen so eine Rückkehrpflicht aufzuerlegen. Also das war der Punkt, kein Verstoß gegen das Grundgesetz, davon waren die Richter nicht überzeugt. Es stand da noch im Raum, verstößt diese Rückkehrpflicht vielleicht gegen EU-Regeln, die das vielleicht etwas entspannter oder liberaler sehen. Und da hat das Gericht aber gesagt, das Mietwagenunternehmen, das handle nur hier in Deutschland für Uber, das habe seinen Sitz in Deutschland, deswegen sind die EU-Regeln hier gar nicht anwendbar. Also im Ergebnis gilt diese Rückkehrpflicht für die Taxikonkurrenten weiter.
6: Was bedeutet das Urteil nun für die Praxis ganz konkret?
5: Ja, es gibt weiterhin diese unterschiedlichen Regeln und die sind ja durchaus konfliktbeladen. Es gab hier in Karlsruhe zum Beispiel vor einiger Zeit durchaus auch Demonstrationen auf dem Marktplatz von Taxifahrerinnen und Taxifahrern, die für ihre Rechte gekämpft haben. Auch die Position der Konkurrenten wird stark nach außen vertreten. Und dieser Konkurrenzkampf, der geht jetzt weiter. Es gibt jetzt ein Gerichtsurteil, aber das Thema ist damit natürlich noch nicht komplett aus der Welt. Und die Kunden werden das natürlich auch merken, dass es da Unterschiede gibt.
6: Wir leben ja in einer Welt, in der Transport immer individueller und flexibler wird. Das Personenbeförderungsgesetz stammt noch aus einer anderen Zeit. Worauf deutet das Urteil nun hin, wie das Gesetz künftig ausgelegt wird?
5: Also es regelt die Lage Stand jetzt. Ich würde aber nicht meine Hand dafür ins Feuer legen, dass das in 5 oder 10 Jahren noch genauso ist. Ich habe ja gerade den Punkt des EU-Rechts angesprochen. Es ist so, wenn jetzt ein Mietwagenunternehmer für Uber in Deutschland antreten würde und arbeiten würde, der aus dem Ausland kommt, der auch grenzüberschreitend in der EU arbeitet, dann wären womöglich diese EU-Regeln anwendbar und dann könnte das Ganze auch liberaler gestaltet werden mit Blick in die Zukunft. Was folgt daraus? Es bleibt jetzt erstmal alles, wie es ist, aber ich rechne eigentlich damit, dass sich die Lage und auch die Geschäftsmodelle noch weiter verändern werden. Dahin geht ja genau diese Frage und dass es dann auch in 1, 2, 3 Jahren noch eine neue Runde dieses Rechtsstreits hier in Karlsruhe wieder geben wird.
6: Wir bleiben dran mit Frank Bräutigam in Karlsruhe. Vielen Dank.
5: Danke auch.
1: Für die deutsche Fußballnationalmannschaft beginnt jetzt die letzte Phase der Vorbereitung auf die Fußball-WM. Das DFB-Team ist nach dem Flug von Frankfurt gut am Hotel in Chicago angekommen. Vorneweg der Sportdirektor Rudi Völler und natürlich Spieler und Trainer, alle noch ein bisschen müde vom Flug. Für Rudi Völler ist es so etwas wie eine WM-Rückkehr nach 1994, als er zum letzten Mal als Spieler bei einer Endrunde dabei war in den USA.
7: Der Start des Spiels Deutschland gegen Belgien ist eine Dame, meine Damen und Herren. Tante Käthe, Rudi Völler, sein Spitzname mannschaftsintern. Sein Spiel.
8: Rudi Völler und Chicago, eine besondere Beziehung.
9: Meine letzte WM als Spieler, die war in den USA. Jetzt geht's wieder dorthin. Freue mich auch auf Chicago. Man kann es kurz anmerken, habe ich mein letztes Tor geschossen für die Nationalmannschaft damals. Im Achtelfinale gegen die Belgier, war schön, hat mich gefreut.
7: Klinsmann, wie ein Kreisläufer am Elfmeterpunkt, Kreisläufer im Handball. Und Völler, Tor!
8: Rudi, schon damals ein Riese, obwohl die WM 1994 insgesamt sportlich nicht nach Wunsch verlief. Inzwischen geht es aber nicht mehr ausschließlich um den Sport. Immer häufiger wird die Mannschaft auch mit gesellschaftspolitischen Themen konfrontiert. Nachdem man bei den vergangenen Turnieren sehr offen über alles Mögliche gesprochen hatte, will man sich dieses Mal während des Aufenthalts in den USA komplett auf das fokussieren, wofür man prinzipiell auch angereist ist.
9: Natürlich wird es das nicht mehr geben, dass unmittelbar vor einem Spiel irgendwelche Aktionen gestartet werden oder jetzt auch irgendwelche Interviews noch gemacht werden und kritisch über irgendwelche Dinge dann berichtet wird.
8: Konzentration auf das Wesentliche. Und das beginnt am Samstag mit dem letzten Test vor der WM gegen die USA. Chicago, das Soldier Field, die Erinnerungen an 94. Thematisch hat der Sport da schon einiges zu bieten.
1: Und so eine Fußball-WM schreibt nicht nur große, sondern vor allem viele, viele kleine Geschichten. So wie die von Josué Duverger. Für den Torwart des deutschen Fünftligisten Cosmos Koblenz ist ein Traum wahr geworden. Duverger steht im Kader der Nationalmannschaft von Haiti und reist nun zur WM in die ganz große Fußballwelt.
10: Josué Duverger, Torhüter bei Cosmos Koblenz. Er hat ihn geschafft, den Sprung auf den WM-Zug von der Oberliga zur Weltmeisterschaft. Ein großer Schritt. Es ist ein tolles Gefühl zu wissen, dass ich dabei bin. Ich bin ein Teil der Mannschaft. Wir fahren zur WM. Ich fühle mich privilegiert. Josué Duverger ist Amateurfußballer, ein Rückhalt seiner Mannschaft ohne Allüren. Josué ist sehr beliebt im Team. Jetzt freuen sich alle für ihn.
11: Man muss sagen, das ist für uns einmaliges Erlebnis. Wir sind mega glücklich für den Josué.
10: Josué Duverger kommt in Montreal zur Welt, wächst dort auf. Er hat zwei Pässe, einen kanadischen und einen aus Haiti. Mit 17 der Sprung nach Lissabon. Seine Fußballausbildung erhält er bei Belenense und Sporting. Über Umwege geht's nach Koblenz. Hier spielt er so gut, dass der haitianische Fußballverband auf ihn aufmerksam wird. Jetzt die WM in Amerika und dort wird er nicht allein sein. In den USA habe ich jede Menge Familie. Meine Eltern werden aus Montreal anreisen. Das gibt mir Kraft und es macht mich natürlich auch stolz. Sie werden bei unseren Spielen im Stadion sein und dort werde ich sie dann auch sehen. Haiti ist nach 52 Jahren wieder mit dabei. In der WM-Quali setzte sich der kleine Inselstaat unter anderem gegen Costa Rica und Nicaragua durch. In dem gebeutelten Land sorgte die WM-Qualifikation für eine Welle der Euphorie. Jetzt sind natürlich auch Erwartungen geweckt worden. Das wird sicherlich nicht einfach werden, aber wir werden ganz bestimmt nicht dahin fahren, nur um sagen zu können, wir waren bei der WM. Nein, wir werden dort alles geben, um unser Land stolz zu machen. Zu Hause in Koblenz sind sie schon stolz. Einer von ihnen fährt zur WM.
12: Er ist immer ehrlich und versucht halt sich immer nicht in den Vordergrund der Mannschaft zu spielen.
13: Wenn man schon allein bedenkt, was für Stars da rumlaufen, deswegen ist das auf jeden Fall schon sehr surreal.
14: Da kriegt man ja Gänsehaut, wenn man ihn jedes Mal sieht. Deshalb ist es wirklich Wahnsinn.
10: Ein Wahnsinn, der real werden wird für den Oberliga-Torwart Josué Duverger.
1: Zum Radsport. Nach den Männern bestreiten im Moment die Frauen ihren Giro d'Italia. Und eine Deutsche zeigt sich dabei bislang in sehr guter Form. Antonia Niedermayer fuhr gestern im schweren ersten Zeitfahren auf Rang 4, genau wie in der Gesamtwertung.
15: Eins war schon in der Vorbereitung klar.
16: Also ich muss sagen, ich bleibe, glaube ich, immer dabei, dass der Giro eines meiner Lieblingsrennen ist. Das ist für mich einfach die Atmosphäre da. Ich liebe einfach auch Italien, das Land und auch die Leute.
15: Und Deutschlands beste Rundfahrerin will vorne dabei sein, auch in der Gesamtwertung.
16: Ja, auf alle Fälle. Also ich glaube, da gibt es verschiedene Möglichkeiten, auch verschiedene Etappen, die mir ganz gut liegen. Auch mit dem Zeitfahren dieses Jahr, das ja auch wirklich mehr ein Bergzeitfahren ist, sage ich mal, liegt mir auch ganz gut.
15: Nach drei Tagen für die Sprinterinnen, das der erste stimmungsvolle fürs Gesamtklassement. Einzelzeitfahren kann Antonia Niedermayer, gleich zweimal U23-Weltmeisterin. Die Aufgabe gestern kurz, nur 13 Kilometer, aber schwer. Und Niedermayer besteht den ersten echten Giro-Formtest, fährt auf Rang 4

0: nur knapp am Tagespodium vorbei. Schneller nur die absolute Prominenz. Wollering und Reusser, die Etappensieg-Glückwünsche gehen an Olympiasiegerin, Weltmeisterin, Giro-Siegerin Anna van der Breggen aus den Niederlanden. Die tauscht nun Blau gegen Rosa, die Garderobe für die Gesamtführende. Auch in der Wertung Antonia Niedermayer aus Rosenheim, jetzt auf Rang 4.
1: Guten Tag, hier ist die Tagesschau in 100 Sekunden. Ukraine greift Energie- und Militäranlagen in St. Petersburg an. Wie Präsident Zelensky mitteilte, war ein Ölterminal in der russischen Stadt das Ziel. Kiew zufolge zielten die Angriffe darauf ab, das dreitägige Wirtschaftsforum zu stören, an dem auch Präsident Putin teilnehmen soll. Neue Attacken in der Golfregion. Bei einem iranischen Drohnenangriff auf den Flughafen Kuwait kam mindestens ein Mensch ums Leben. Mehrere Weite wurden verletzt. Das teilte das Außenministerium mit. Zuvor hatten die USA einen unbeladenen Öltanker vor der Insel Khark mit einer Rakete beschossen, der einen iranischen Hafen ansteuern wollte. UN-Vollversammlung entscheidet über freien Sitz im Sicherheitsrat. Neben Deutschland bewerben sich auch Österreich und Portugal als nichtständiges Mitglied in dem Gremium. Insgesamt werden 2 Plätze für die Jahre 2027 und 2028 vergeben. Deutschland war bereits 6-mal als vorübergehendes Mitglied im Sicherheitsrat vertreten. Neuer Höchststand bei Zahl der Einbürgerungen. Wie das Statistische Bundesamt mitteilte, haben im vergangenen Jahr mehr als 332.000 Menschen die deutsche Staatsangehörigkeit erworben. Das sind 14% mehr als im Vorjahr. Die meisten Eingebürgerten stammten aus Syrien, der Türkei und Russland. BGH stärkt Rechte von Taxis. Im Gegensatz zu diesen müssen Mietwagen von Fahrdienstanbietern wie Uber nach jeder Fahrt zurück zum Betriebssitz fahren, entschied das Gericht. Damit bestätigte der BGH die sogenannte Rückkehrpflicht für Mietwagen. Sie soll einem Ungleichgewicht zwischen Taxis und App-basierten Vermittlungsangeboten entgegenwirken. Das Wetter morgen von Vorpommern bis nach Ostbayern länger freundlich und oft trocken, sonst wechselhaft mit vielen Wolken und teils kräftigen Schauern und Gewittern. Es drohen Sturmböen oder orkanartige Böen, 16 bis 25 Grad. Wir kommen zu unserem Update und schauen noch mal genauer auf die Angriffe der Ukraine auf St. Petersburg, der Metropole in Russland. Bernd Rasem, welche Informationen hast du dazu?
2: Es sind am Mittag noch mal ein paar neue Bilder gekommen. Die schauen wir uns vielleicht mal an. Man kann es dort sehen. Das ist jetzt zuerst mal der Ölhafen von St. Petersburg oder zumindest ein Teil davon. Das ist wohl der Moment, wo die Drohnen eingeschlagen haben. Und man kann es sofort sehen. Es ist nicht nur eine Rauchsäule zunächst zu sehen, sondern es sind gleich mehrere Rauchsäulen zu sehen. Und da man kann also davon ausgehen, dass es sich auch um mehrere Geschosse gehandelt hat. Ja, das ist erstmal die Situation dort. Der Gouverneur von St. Petersburg, der hat erstmal nur bestätigt, dass seien Infrastrukturprojekte oder Objekte, die dort in der Stadt getroffen worden sein sollen und wie gesagt die Rauchsäule über ganz St. Petersburg zu sehen. Jetzt schauen wir uns noch mal ein paar andere Bilder an, die von der ukrainischen Seite veröffentlicht worden sind und die sollen einen Drohnenangriff auf ein Kriegsschiff zeigen. Das liegt auf einer kleinen Insel vor St. Petersburg und zwar in der Marinebasis Kronstadt und auch dort soll dieses Schiff getroffen worden sein. Es lag wohl gerade in einem Trockendock. Da, so heißt es zumindest von ukrainischer Seite. Wie immer beim Kriegsgeschehen ganz schwierig zu beurteilen, was denn tatsächlich passiert. Aber die Bilder zumindest, die sprechen eine klare Sprache.
1: Und das Ganze passiert ja anscheinend, während Putin das Wirtschaftsforum abhalten will.
2: Ganz genau. Das Wirtschaftsforum findet von heute bis zum 6. Juni statt. Und da erwartet er auch jede Menge Staatsgäste. Ich kann gerade hier auf einem kleinen Bildschirm, aber konnte es gerade sehen, er hat auch schon die ersten begrüßt dort. Das sind immer Delegationen, die dort kommen, die er dann offiziell begrüßt. Ja, und das stört natürlich genau seine oder sein Prestigeobjekt oder Projekt, was er dort seit vielen Jahren ins Leben gerufen hat. Er möchte ja zeigen, Russland ist weltoffen und wirtschaftlich gefragt.
1: Das Ganze jetzt begleitet von schwarzem Rauch. Dann gibt es auf der anderen Seite Berichte über einen ukrainischen Drohnenangriff in dem von Russland besetzten Teil der Ukraine. Was ist darüber bekannt?
2: Ja, das Ganze hat stattgefunden im Gebiet Donetsk. Schauen wir uns vielleicht mal die Karte an. Es soll sich um einen Reisebus gehandelt haben oder einen Bus, der von Moskau auf die von Russland besetzte Insel Krim, Halbinsel Krim gefahren ist und dort in Jenikiewo oder Jenikiewe, so spricht man es auf Ukrainisch aus, dort getroffen worden sein soll von einer ukrainischen Drohne. Da gibt es auch Bilder, auch hier wie immer der Zusatz, wir wissen nicht, ist es tatsächlich der Bus gewesen, ist es tatsächlich eine ukrainische Drohne gewesen. Zumindest sagt der von Russland eingesetzte Gouverneur des besetzten Gebietes, 7 Tote und 11 Verletzte soll es gegeben haben. Also das wird zumindest aus Russland gemeldet.
1: Angriffe gab es auch in einem anderen Konflikt, der trotz aller Friedensbemühungen weiterläuft. Der Iran hat wieder seine Nachbarstaaten angegriffen. Ein Ziel Kuwait und da auch noch der dortige Flughafen. Mit welchen Folgen?
2: Das ist der internationale Flughafen von Kuwait City. Und wenn wir die Bilder uns anschauen, dann sehen wir, wie gravierend dieser Angriff gewesen sein muss. Kuwait spricht selber von einem Angriff insgesamt von 13 Raketen und 17 Drohnen. Was genau diesen Flughafen getroffen hat, ist unklar. Da gibt es widersprüchliche Meldungen. Es gibt, du hattest das in den Kurznachrichten, einen Toten. Und es ist jetzt mittlerweile die Rede von mehr als 60 Verletzten. Ich habe auch eine Zahl von 63 gelesen. Also enorme Zerstörungen dort. Das Ganze war ja eine Revanche, so sagte der Iran, dafür, dass die USA den Iran angegriffen hätten. Und Kuwait, wie eben auch Bahrain und andere Staaten in der Golfregion, würden ja mit den USA zusammenarbeiten. Das war die Rechtfertigung seitens Iran.
1: Ganz anderes Thema. Wir schauen auf Albanien. Da sind Tausende gegen ein, ja, man muss schon sagen, sehr eigenartiges oder besonderes US-Tourismusprojekt auf die Straße gegangen. Worum geht's?
2: Ja, das ist ein Projekt. Schauen wir erstmal vielleicht die Demonstration gestern Abend in der Hauptstadt von Albanien. Und da sehen wir, es sind tatsächlich tausende Leute, die da auf die Straße gegangen sind. Sie protestieren gegen dieses Tourismusprojekt. Und das wird zugeordnet zu dem Schwiegersohn von Donald Trump, Kushner. Der hat ja eine Firma, Affinity Partners. Und die investiert dort genau an der Küste 1,4 Milliarden US-Dollar. Schauen wir uns das vielleicht nochmal an, diese Bilder. Da gab es vor ein paar Tagen schon bereits Umweltschützer und aber auch lokale Menschen, die dort vor Ort gegen dieses Projekt protestiert haben. Es gab Auseinandersetzungen mit Sicherheitskräften. Ja, und seit 3 Tagen eben bis gestern Abend einschließlich Proteste eben in der Hauptstadt von Albanien. Ja, und jetzt schauen wir uns nochmal auf dieses Projekt an. Da sagen Umweltschützer, es würde vor allen Dingen eine unberührte Landschaft zerstören, an der Küste von Albanien Flamingos und Meeresschildkröten bedrohen. Und der Regierungschef, der sagt Folgendes.
3: Solange ich hier bin, wird diese Investition auf keinen Fall eingestellt. Und in der Zwischenzeit bin ich, wie schon bei anderen Gelegenheiten, absolut bereit, mit jedem, der Bedenken hat, darüber zu sprechen.
2: Ja, das sagt zumindest der Regierungschef. Man muss dazu wissen, er regierte Albanien autokratisch oder zumindest mit großen autokratischen Zügen. Und dieses Projekt ist eben auch in Albanien jetzt höchst umstritten. Und auch eine Staatsanwaltschaft, ein Sonderstaatsanwalt, kümmert sich drum.
1: Jan Drasem, vielen Dank.
2: Gerne.
1: In Washington laufen seit gestern neue Gespräche zum Krieg zwischen Israel und der pro-iranischen Hisbollah-Miliz. Es ist die 4. Verhandlungsrunde und mit dabei sind israelische und libanesische Vertreter. Ein Durchbruch ist bisher nicht in Sicht. Auch nach der jüngsten Ankündigung von US-Präsident Trump, dass die israelische Armee und die Hisbollah Teile ihrer Kampfhandlungen stoppen, herrscht große Skepsis. Denn gerade im Süden des Libanon gehen die Kämpfe weiter, trotz einer formal geltenden Waffenruhe. Mein Kollege Ralf Baudach hat am Vormittag mit unserer Korrespondentin in Tel Aviv, Sophie von der Tann, darüber gesprochen, wie sich die Situation zwischen dem Libanon und Israel gerade darstellt.
4: Schauen wir erstmal auf die aktuelle Lage im Libanon und im Norden von Israel. Da gehen die Angriffe nämlich weiter, die gegenseitigen Angriffe. Die Hisbollah hat weiterhin vor allen Dingen mit Drohnen angegriffen. Und auch Israel greift weiterhin im Libanon an. Zwar nicht in Beirut und tiefer im Land wie angedroht, aber im Süden in der Grenzregion und hat auch weitere Evakuierungsaufforderungen veröffentlicht für Orte im Libanon. Außerdem gibt es gegenseitige Drohungen, das weiter auszuweiten. Also da ist nach wie vor Eskalationspotenzial. Diese Gespräche in Washington zwischen israelischen Vertretern und Vertretern der libanesischen Regierung. Die laufen parallel dazu. Und da hieß es aus Washington, es gäbe Fortschritte. Aber es ist unklar, wie viel da tatsächlich erreicht werden kann, wenn man sich vor Augen führt, dass die libanesische Regierung wenig Einfluss hat auf die Hezbollah.
5: Es heißt auch, dass es in Washington ernsthaftes Interesse und klare Bemühungen zu einer umfassenden Waffenruhe geben soll. Wie zeigt und äußert sich denn dahingehend die israelische Regierung?
4: Von der israelischen Regierung gab es zuletzt zum Beispiel die Äußerung vom Verteidigungsminister, der eigentlich vor allen Dingen eine Drohung ausgesprochen hat, wenn die Hezbollah die Angriffe ausweite, dann werde man auch selbst tiefer angreifen im Libanon. Und zu dem ganzen Thema Verhandlungen, Gespräche in Washington äußert man sich eigentlich nicht. Das wird mehr oder weniger ignoriert. Was möglicherweise ein Modell sein könnte, auch wenn es um das Thema Waffenruhe geht, was jetzt berichtet wurde, ist eine Art Zonenmodell, also dass schrittweise Zonen eingerichtet werden, die das israelische Militär verlässt und wo dann das libanesische Militär die Kontrolle übernimmt. Ob das so kommen wird, ob das überhaupt klappt, das ist aber ziemlich unklar.
5: Die Hezbollah greift den Norden Israels regelmäßig an. Sie lehnt Verhandlungen mit Israel ab. Die libanesische Regierung, du hast es angedeutet, hat nur sehr begrenzten Einfluss auf die Hezbollah. Und von einer Entwaffnung der Terrororganisation kann keine Rede sein. Unter welchen Umständen können denn die Gespräche in Washington überhaupt zu einer Befriedung der Situation beitragen?
4: Ja, das ist das große Fragezeichen. Einerseits haben die schon eine symbolische Bedeutung. Wenn man sich überlegt, das sind zwei verfeindete Nationen, die haben keine diplomatischen Beziehungen gehabt seit 1948. Die sitzen da jetzt zusammen am Tisch und sprechen miteinander. Das hat natürlich schon einen zumindest symbolischen Wert. Andererseits sagen besonders auch hier in Israel die Menschen, naja, praktisch an der Situation vor Ort, on the ground, wird das eigentlich nichts ändern, weil die libanesische Regierung im Prinzip kein Durchsetzungsvermögen hat. Die Menschen hier in Israel schauen vor allen Dingen auf die Verhandlungen zwischen USA und Iran. Die schauen auf Trump und die warten darauf, ob es da möglicherweise irgendwie weitergeht. Weil der Iran hat ja auch deutlich gemacht, dass ein Kriegsende im Iran unmittelbar zusammenhängt mit einem Ende des Konfliktes im Libanon.
5: Du sagst es, die Lage im Libanon hat einen direkten Einfluss auf die Verhandlungen zwischen USA und Iran. Inwiefern wird denn Netanyahu da in seinen Entscheidungen durch den US-Präsidenten beeinflusst?
4: Massiv, und das ist hier auch ein großes Thema. Also wir haben das vor kurzem gesehen. Netanyahu hat gedroht, Beirut anzugreifen. Dann hat Trump den Riegel vorgeschoben. Und viele Menschen hier in Israel sind da sehr frustriert. Auch aus dem Militär hört man das immer wieder. Hier ist eindeutig das Gefühl, die USA entscheiden, was hier passiert. Man sei komplett abhängig von den USA. Und gerade mit Blick auf die Hezbollah im Libanon sorgt das für große Frustration. Die Menschen gerade im Norden von Israel, die da im Prinzip unter Dauerbeschuss sind, sagen, hier hat sich überhaupt nichts geändert. Trotz aller Behauptungen, auch der Politiker, die Hezbollah ist nach wie vor da, kann nach wie vor angreifen. Dort ist nach wie vor kein normales Leben. Es brauche eine dauerhafte Lösung. Und viele befürworten da auch ein härteres Vorgehen im Libanon und haben eben die Angst, dass Trump da einen Riegel vorschiebt. Weil die Bedingung des Iran, wie gesagt, ist kein Kriegsende, ohne dass der Konflikt im Libanon endet.
5: Aus Tel Aviv waren das Einordnungen unserer Korrespondentin Sophie von der Tann. Vielen Dank dafür.
1: Und wie die Lage im Libanon gesehen wird, dazu hat mein Kollege Ralf Baudach unsere Korrespondentin in Beirut, Vera Rudolph, befragt.
6: Also diese erneuten Luftangriffe auf Beirut, die konnten vorerst abgewendet werden, auch weil der Iran ja bereits vorgestern angekündigt hatte, ja eben auch die Verhandlungen mit den USA sonst auszusetzen, auch eben angesichts der eskalierenden Lage hier im Land. Das heißt, diese begrenzte Waffenruhe, die ja Trump sagt, die er da zwischen der Hezbollah und Israel vermittelt habe, die hält ja zumindest hier in der Hauptstadt Beirut vorerst, aber nicht im Süden des Landes.
5: Nicht im Süden des Landes, also geht das nach US-Präsident Trump, ruhen die Kämpfe. Was ist im Süden des Landes gerade los?
6: Ja, da gehen die Kämpfe zwischen der Hisbollah und auch dem israelischen Militär weiter. Heute Morgen hat es einen Angriff auf ein Auto hier auf der Küstenstraße Richtung Sidon gegeben. Aber es gibt eben auch weiter Luftangriffe des israelischen Militärs auf die Region Nabatieh, auch auf Tyros. Es gibt Drohnenangriffe auch der Hisbollah auf israelische Militärstellungen, aber auch Drohnenangriffe des israelischen Militärs. Also die Kämpfe im Süden, die halten weiter an.
5: Im Süden halten die Kämpfe an und in Beirut ist die Situation volatil. Wie gehen denn die Menschen damit um?

0: vorerst nicht. Jetzt wieder ein bisschen mehr Entspannung. Man muss aber auch sagen, die Menschen hier sind ja fast abgebrüht angesichts der, ja, und auch kriegsmüde angesichts der Situation und gehen jetzt auch heute wieder ihrem Alltag nach.
1: Wir sprachen eben schon über den Südlibanon. Dort wurden und werden Hunderttausende Menschen vertrieben. Wie und wo leben Sie denn aktuell?
0: Also wir waren gestern hier in einer Notunterkunft. Das ist ein Sportstadion am Rande von Beirut. Da leben seit Anfang März ungefähr inzwischen 1.700 Menschen, rund 500 Familien in den Katakomben des Stadions, in ganz einfachen Zelten. Manche sind zwischendrin wieder in den Süden, wollten eigentlich zurück, haben festgestellt, dass ihre Häuser teilweise vollständig zerstört worden sind und sind dann eben wieder ins Stadion zurückgekehrt.
1: Was erwartet denn die libanesische Bevölkerung von den Gesprächen in Washington, die eben schon Thema waren?
0: Also, ich habe den Eindruck, dass viele Menschen hier die Gespräche unterstützen, auch weil sie sie als einzige Möglichkeit sehen, dass eben die Verhandlung der einzige Weg ist, um hier ja eine dauerhafte Waffenruhe zu ermöglichen. Es gibt aber auch Menschen, die Hoffnung aufgegeben haben, die sagen, die interessiert eigentlich die Gespräche gar nicht mehr, weil bisher eben eigentlich keine der ausgehandelten Waffenruhen so richtig für den Süden des Landes gegolten haben. Es ist ja so, dass Beobachter davon ausgehen, dass eben ja auch eine Waffenruhe hier im Land ja auch an einer Absichtserklärung zwischen den USA und dem Iran liegt. Nur auch hier stehen ja die Zeichen eher auf Eskalation zwischen Iran und USA. Hat es jetzt ja in dieser Nacht seit Beginn der Waffenruhe eine der heftigsten Feuergefechte gegeben. In Kuwait und auch in Bahrain wurde mit Drohnen und Raketen angegriffen. Der Kuwait Airport, der Flughafen in Kuwait wurde eben schwer beschädigt. Da hat es auch eben Verletzte gegeben. Das heißt, auch dort stehen ja die Zeichen nicht gut. Und deswegen haben auch viele Menschen hier ja auch nicht so viel Hoffnung in die Gespräche, die da gerade in Washington stattfinden. Die sollen ja zunächst geht es da um ein Sicherheitsabkommen, aber sie sollen ja auch Schritte ebnen für eine Befriedung der beiden Länder. Nur von Frieden, dieses Wort nimmt hier in diesen Tagen in der Hauptstadt Beirut und auch im Land eigentlich kaum jemand in den Mund.
1: Das waren Einordnungen aus Beirut im Libanon von Vera Rudolph. Vielen Dank.
2: Schon mehrere Male war Deutschland Teil des UN-Sicherheitsrats und nun möchte es die Bundesrepublik erneut werden. Sie hat sich für 2027/28 um einen Sitz als nichtständiges Mitglied im mächtigsten Gremium der Vereinten Nationen beworben. Bei der Abstimmung heute in der UN-Generalversammlung wird ein knappes Rennen erwartet, denn auch Österreich und Portugal bewerben sich um den Sitz und treten direkt gegen Deutschland an.
3: Ein lauer Abend am East River. Deutschland hat geladen und präsentiert sich nicht nur kulinarisch von seiner besten Seite. Der Außenminister tourt seit Tagen durch New York, schüttelt Hände und führt Last-Minute-Gespräche. Es geht um jede Stimme bei dieser Wahl um einen Platz im Sicherheitsrat.
4: Wir wissen zu gut, nur zu gut, die Arbeit dort ist nicht einfach. Entscheidungen zum Wohle aller erfordern harte Verhandlungen und den Willen zum Kompromiss von und mit allen. Daran wollen wir uns mit aller Kraft beteiligen und daran wollen wir arbeiten.
3: Der Sicherheitsrat gilt als das höchste und mächtigste Gremium der Weltgemeinschaft. Er besteht aus 15 Staaten, 5 davon sitzen ständig am Tisch, die USA, China, Russland, Frankreich und Großbritannien. Nur sie haben ein Vetorecht. Die 10 nichtständigen Mitglieder werden für 2 Jahre gewählt. Deutschland ist einer der wichtigsten Player in Europa und eine wachsende Macht auf der Weltbühne. Es ist auch einer der größten Geldgeber der UN. All das hat großes Gewicht in UN-Kreisen. Viele Länder wissen, was Deutschland zu bieten hat bei den Themen Frieden und Sicherheit. Apfelstreusel oder Kaiserschmarrn. Österreich gilt als Deutschlands schärfster Konkurrent bei dieser Wahl. Wadephul gibt sich optimistisch und hat bereits große Pläne. Er will die nichtständigen Mitglieder stärken als Gegenpol zu den Vetomächten.

0: die, egal ob bei Ukraine oder Gaza, regelmäßig alle Friedensbemühungen blockieren.
1: Jedes Jahr im Juni veranstaltet Russlands Präsident Putin in seiner Heimatstadt St. Petersburg ein internationales Wirtschaftsforum. Heute früh, am Tag der Eröffnung des dreitägigen Treffens, zieht eine Rauchwolke über die Metropole. Die Ukraine hat die Stadt mit Drohnen angegriffen. Laut Präsident Zelensky war ein Ölterminal das Ziel. Die Ukraine wollte nach eigenen Angaben das Wirtschaftsforum stören. Mit dabei sind auch deutsche Unternehmer. Erstmals seit Beginn des russischen Angriffskriegs gegen die Ukraine und trotz internationaler Sanktionen. Und auch mehrere AfD-Politiker sind nach St. Petersburg gereist.
2: Das internationale Wirtschaftsforum in St. Petersburg möchte eine Art russisches Davos sein. Ein Ort der Begegnung für Regierungschefs, Politiker und Wirtschaftsbosse. Und eine große Bühne für ihn, Präsident Putin. Seit seinem Überfall auf die Ukraine vor rund 4 Jahren boykottieren fast alle westlichen Politiker die Veranstaltung, bis auf die AfD. Aktueller Teilnehmer, der Bundestagsabgeordnete Markus Frohnmeier.
3: Wir waren schon lange nicht mehr mit einer solch großen Delegation vor Ort. Wir glauben, es ist wirklich an der Zeit, miteinander ins Gespräch zu kommen, im Dialog zu bleiben.
2: Neben Frohnmeier reisen der Bundestagsabgeordnete Steffen Cottré sowie der Europaabgeordnete Peter Büstron und der sächsische Abgeordnete Jörg Urban nach St. Petersburg. Vor einem Jahr war der AfD-Bundestagsabgeordnete Matthias Moosdorf dort und bezeichnete den Krieg in der Ukraine als Konflikt, ganz im Sinne der russischen Propaganda. Politiker von CDU, SPD und Grünen kritisieren die Teilnahme der AfD-Abgeordneten aber vor allem als Sicherheitsrisiko für Deutschland.
4: Die Reise der AfD jetzt zu diesem Wirtschaftskongress ist genauso naiv, wie sie dumm ist. Auf diesen Veranstaltungen tummeln sich erfahrungsgemäß russische Dienste und docken an, wollen billige Informationen. Und umgekehrt geht es dafür auch, Werkzeuge zu suchen für Desinformation in Deutschland und Europa. Die AfD ist, wenn man so will, also hier ein billiges Werkzeug Putins und des Kremls.
2: Auch deutsche Unternehmer sind erstmals seit Beginn des Ukraine-Kriegs wieder in St. Petersburg dabei. Die deutsch-russische Auslandshandelskammer sagt, der Westen sollte den russischen Markt nicht auf Dauer Asien überlassen. Geheimdienstexperten halten auch das für bedenklich. Aus Russland komme derzeit niemand unbeobachtet zurück, sagen sie.
1: »20.000 Besucher aus 130 Ländern werden beim russischen Wirtschaftsforum in St. Petersburg erwartet. Kremlchef Putin ist, wir haben es berichtet, Gastgeber. Und er möchte zeigen, dass Russland trotz der internationalen Sanktionen wirtschaftlich noch eine Rolle spielt. Ob das tatsächlich so ist, das weiß unser Börsenexperte Klaus-Rainer Jakisch.
5: Die russische Wirtschaft ist durch den Krieg gegen die Ukraine in schwere Turbulenzen geraten. Zwar hat der Kreml die ökonomische Produktion auf eine Kriegswirtschaft umgestellt, sodass Bereiche wie die Produktion von Waffen, Drohnen, Panzern und anderem Gerät auf Hochtouren laufen. Und dies hat auch zu hohen Wachstumsraten in diesem Sektor und auch zu mehr Beschäftigung geführt. Doch diese Entwicklung kann nicht darüber hinwegtäuschen, dass der Krieg die russische Wirtschaft immer tiefer in die Krise treibt. Die ausländischen Investitionen sind dramatisch eingebrochen. Die Sanktionen sind zwar lückenhaft und werden teilweise auch umgangen, dennoch gibt es drastische Auswirkungen auf die Bevölkerung, die insgesamt zu einer Lähmung und Stagnation des normalen Wirtschaftslebens führen. Heftig angeschlagen ist der heimische Konsum, denn der Kreml hat die ohnehin schon hohe Mehrwertsteuer von 20% auf 22% erhöht. Auch ist die Inflationsrate auf über 5,5% gestiegen, sodass die Leitzinsen bei 14,5% liegen, was den Konsum ebenfalls dämpft. Denn für diesen Zinssatz legen viele Russinnen und Russen das Geld lieber auf die hohe Kante, statt es auszugeben. Nach Einschätzung der Europäischen Bank für Wiederaufbau und Entwicklung wird in diesem Jahr nur mit einem Wirtschaftswachstum von 0,8% im kommenden Jahr von 1,0% gerechnet. Für Russland sind das sehr niedrige Wachstumsraten. Diese Entwicklungen spiegeln sich auch in den deutsch-russischen Wirtschaftsbeziehungen wider. Hier ist der traditionell starke Handel weitgehend eingebrochen. Bei den deutschen Exporten nach Russland gibt es im Vergleich zum Zeitpunkt vor Kriegsbeginn einen Rückgang von 75%, bei den Importen von über 95%. Das liegt vor allem am Ende der Energie- und Rohstofflieferungen aus Russland. Der übrig gebliebene spärliche Handel bezieht sich auf Produkte, die keinen Sanktionen unterliegen, etwa im Pharmabereich und bei medizinischen Produkten. Nach Informationen der deutschen Außenhandelskammer sind aber immer noch rund 1.600 deutsche Unternehmen in Russland vertreten. Meist kleinere Firmen, aber auch einige größere Konzerne, wie etwa die Einzelhandelsgruppe Metro sowie die Pharma- und Chemiekonzerne Bayer und Merck.
1: Die Stimmung in der deutschen Automobilindustrie hat sich im Mai etwas verbessert. Der Indikator für das Geschäftsklima stieg auf minus 20,8 Punkte von minus 23,5 Zählern im April. Das teilte das Münchner IFO-Institut mit. Die befragten Unternehmen bewerteten dabei ihre aktuelle Geschäftslage etwas besser als im Vormonat. Zugleich blicken sie weniger pessimistisch auf die kommenden Monate. Vor mehr als 20 Jahren begannen die Planungen. Immer wieder verzögerte sich der Bau. Jetzt ist Berlins neuer Hindu-Tempel fertig. Aufwendig verziert steht er am Rande der Neuköllner Hasenheide. Der Tempel ist der Gottheit Ganesha gewidmet und zählt zu den größten in Europa.
6: Vilvanathan Krishnamurti lebt seit 51 Jahren in Berlin und auf diesen Tag freut er sich seit mehr als 20 Jahren. Die Eröffnung des Sri Ganesha Tempels, 17 Meter hoch, einer der größten Hindu-Tempel Europas, mitten in Berlin.
7: Ich bin ein bisschen erleichtert und auch ich bin noch so stolz, dass wir irgendwie was geschafft haben in Deutschland.
6: Denn dieser Tempel, so erzählt Krishnamurti, wurde allein durch Spenden finanziert. Und das sei zunächst gar nicht so einfach gewesen, als die Bauplanungen 2005 begannen. Denn da lebten nur wenige Hindus in Berlin.
7: Am Anfang war ja ein bisschen schwieriger, weil wir haben ja nur kleinere Gemeinde gehabt und auch ab und zu mal Geld gekommen und ab und zu gar nichts gekommen hat. Und deswegen ist ja ein bisschen so lange gedauert, hat seit fast 22 Jahren gedauert.
6: Um 1,1 Millionen Euro für die Baukosten einzusammeln. Und das scheint sich gelohnt zu haben. Die Verzierungen und Ornamente stammen von indischen Meistern. Viel ehrenamtlich sei gearbeitet worden, um einen neuen Anlaufpunkt in Berlin zu schaffen für geschätzte Zehntausende Hindus aus Indien, darunter viele Studierende und IT-Fachleute.
7: Der Tempel ist nicht nur für Hindu-Gläubige, sondern für alle willkommen heißen, wer da kommt. Und bei offener Tür, offene Arme empfangen wir in den Tempel und jeder kann er besuchen ohne Verpflichtung.
6: Noch bis Sonntag läuft das Eröffnungsfest mit verschiedenen spirituellen Ritualen.

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1: Guten Tag, willkommen zur Tagesschau. Die Bundesregierung will die Abhängigkeit Deutschlands bei Rohstoffimporten verringern. Das Kabinett hat dafür heute ein Aktionsprogramm zur Stärkung der Kreislaufwirtschaft beschlossen. Damit sollen neue Produktionsverfahren und die Wiedergewinnung kritischer Rohstoffe unterstützt werden. Bis 2029 sind für die Maßnahmen 260 Millionen Euro vorgesehen. Die Mittel stammen nach Ministeriumsangaben aus dem Klima- und Transformationsfonds. Und wir fragen Dominik Hebestreit in Berlin, die Abhängigkeit von Rohstoffimporten verringern. Mit welchen Maßnahmen soll das gelingen?
2: Nun, die Bundesregierung hat da 12 Maßnahmen in diesem Aktionsprogramm aufgeschrieben. Ich greife mal 3 exemplarisch raus. Die Bundesregierung will eine digitale Plattform einrichten, bei der Unternehmen, Wissenschaftler, aber auch die Verwaltung sich austauschen können und somit auch Innovation vorantreiben wollen. Das zweite ist der ganze Bereich öffentliche Beschaffung. Überall da, wo der Bund, die Bundesregierung an Unternehmen beteiligt ist oder die im Besitz des Bundes ist, soll die Beschaffung von nachhaltigen, von wiedergewonnenen Rohstoffen gefördert werden. Beispielsweise jetzt, wo man einen großen Hebel hat mit dem Investitionsprogramm 500 Milliarden, beispielsweise, aber nicht nur, bei der Bahn und beim Ausbau der Infrastruktur. Und das dritte Thema, eben schon erwähnt, das Förderprogramm mit 260 Millionen, da sollen die Details im Herbst stehen.
1: Und auf welche Resonanz stößt dieser Aktionsplan?
2: Nun, die Wirtschaft hat ziemlich lange auf dieses Aktionsprogramm gewartet, auf diesen Plan, unterstützt das im Grundsatz, weil das auch sehr viel Wachstum bedeutet, in etwa 20 Jahren annähernd eine Verdopplung. Aber gleichzeitig ist man kritisch, sagt beispielsweise der Bundesverband der deutschen Industrie, dieses Vorhaben sei zu unambitioniert. Ähnliche Kritik kommt auch von den Umweltverbänden, aber vor allem aus der Richtung, dass man keine verbindlichen Quoten auf nationaler Ebene beispielsweise für den Rohstoffeinsatz definiert hat.
1: Dominik Hebestreit, Dankeschön. Die UN-Vollversammlung stimmt heute darüber ab, ob Deutschland 2027 und 2028 nicht ständiges Mitglied im Sicherheitsrat der Vereinten Nationen wird. Auch Österreich und Portugal bewerben sich um die 2 Plätze, die im höchsten UN-Gremium frei werden. Gestern Abend wählte die Vollversammlung in New York einen neuen Präsidenten. Der Außenminister von Bangladesch, Rahman, soll ab September das Amt von Annalena Baerbock übernehmen. Die Ukraine hat Energie- und Militäranlagen in der russischen Stadt St. Petersburg mit Drohnen angegriffen. Am Himmel waren dichte graue Rauchwolken zu sehen. Laut dem ukrainischen Präsidenten Selenskyj war ein Ölterminal das Ziel. Kiew zufolge zielten die Drohnenangriffe darauf ab, ein 3-tägiges Wirtschaftsforum zu stören, an dem auch der russische Präsident Putin teilnehmen soll. Im russisch kontrollierten Teil der ostukrainischen Region Donetsk traf eine weitere Drohne einen Reisebus. Dortigen Behörden zufolge starben 7 Menschen, 11 weitere wurden verletzt. Der Bundesgerichtshof stärkt die Rechte von Taxen gegenüber Vermittlungsdiensten zur Personenbeförderung. Die Wagen von Anbietern wie Uber und Co. müssen anders als Taxen direkt zurück zu ihrem Betriebssitz fahren, nachdem sie einen Fahrgast befördert haben. Die sogenannte Rückkehrpflicht für Mietwagen sei nicht verfassungswidrig, entschied der BGH. Eine Taxigenossenschaft aus Köln hatte gegen ein Unternehmen geklagt, das seine Mietwagenfahrten bei Uber anbietet.
3: Volkan Aykac fährt Taxi in Karlsruhe. Seit Uber auch hier verstärkt auf dem Markt ist, drehen sich die Gespräche mit seinen Kollegen oft um die neue Konkurrenz. Er findet:
4: Wir sind absolut 0,0 konkurrenzfähig, da wir uns an die Spielregeln bzw. an die Gesetze dran halten. Und die Uber-Fahrzeuge halten sich nicht an die Gesetze.
3: In Deutschland müssen Taxifahrer zum Beispiel die örtlichen Tarife einhalten und jeden Fahrgast mitnehmen. Diese Pflichten gelten nicht für Fahrzeuge, die über Uber gebucht werden. Dafür dürfen Uber-Fahrer nicht einfach an Taxiständen oder beliebten Orten auf neue Kundschaft warten. Denn im Gegensatz zu Taxis gelten Uber-Autos als Mietwagen. Und für Mietwagen schreibt das Gesetz vor, dass sie nach jedem Einsatz unverzüglich zu ihrem Betriebssitz zurückfahren müssen. Erst von dort dürfen sie zu einer neuen Fahrt starten. Der BGH bestätigt diese Rückkehrpflicht heute nach der Klage eines Kölner Taxiunternehmens. Taxis hätten eine wichtige Funktion in der Gesellschaft und dürften vor Konkurrenz geschützt werden. Das habe das Bundesverfassungsgericht schon Ende der 80er Jahre entschieden.
5: Und wir sind nicht davon überzeugt, dass mittlerweile aufgrund geänderter tatsächlicher oder rechtlicher Umstände sich daran etwas geändert hat.
3: Einen Verstoß gegen EU-Recht hat der BGH nicht geprüft, weil das Uber-Partnerunternehmen allein in Deutschland fährt. Für Volkan Aykac und die Konkurrenz von Uber bleibt alles beim Alten.
1: Vor mehr als 20 Jahren begannen die Planungen. Immer wieder verzögerte sich der Bau. Jetzt ist Berlins neuer Hindu-Tempel fertig. Aufwendig verziert steht er am Rande der Neuköllner Hasenheide. Der Tempel ist der Gottheit Ganesha gewidmet und zählt zu den größten in Europa.
6: Vilvanathan Krishnamurti lebt seit 51 Jahren in Berlin und auf diesen Tag freut er sich seit mehr als 20 Jahren. Die Eröffnung des Sri Ganesha-Tempels, 17 Meter hoch, einer der größten Hindu-Tempel Europas, mitten in Berlin.
7: Ich bin ein bisschen erleichtert und auch ich bin auch so stolz, dass wir irgendwie was geschafft haben in Deutschland.
6: Denn dieser Tempel, so erzählt Krishnamurti, wurde allein durch Spenden finanziert. Und das sei zunächst gar nicht so einfach gewesen, als die Bauplanungen 2005 begannen. Denn da lebten nur wenige Hindus in Berlin.
7: Am Anfang war ja ein bisschen schwieriger, weil wir haben ja nur kleinere Gemeinde gehabt und auch ab und zu mal Geld gekommen und ab und zu gar nichts gekommen hat. Und deswegen ist ja ein bisschen so lange gedauert, hat seit fast 22 Jahren gedauert.

0: um 1,1 Millionen Euro für die Baukosten einzusammeln. Und das scheint sich gelohnt zu haben. Die Verzierungen und Ornamente stammen von indischen Meistern. Viel ehrenamtlich sei gearbeitet worden, um einen neuen Anlaufpunkt in Berlin zu schaffen für geschätzte Zehntausende Hindus aus Indien, darunter viele Studierende und IT-Fachleute.
1: Der Vishis Tempel ist nicht nur für Hindu-Gläubige, sondern für alle willkommen heißen, wer da kommt. Und bei offener Tür, offene Arme empfangen wir in der Tempel und jeder kann er besuchen ohne Verpflichtung.
0: Noch bis Sonntag läuft das Eröffnungsfest mit verschiedenen spirituellen Ritualen.
2: Guten Tag, willkommen bei Tagesschau 24. Die Ukraine hat Energie- und Militäranlagen in der russischen Stadt St. Petersburg mit Drohnen angegriffen. Am Himmel waren dichte graue Rauchwolken zu sehen. Laut dem ukrainischen Präsidenten Selenskyj war ein Ölterminal das Ziel. Kiew zufolge zielten Drohnenangriffe darauf ab, ein dreitägiges Wirtschaftsforum zu stören, an dem auch der russische Präsident Putin teilnehmen soll. Im russisch kontrollierten Teil der ostukrainischen Region Donetsk traf eine weitere Drohne einen Reisebus. Dortigen Behörden zufolge starben 7 Menschen, 11 weitere wurden verletzt. Über all das spreche ich jetzt mit unserer Korrespondentin in Kiew, Susanne Peterson. Susanne, die Ukraine greift also St. Petersburg an. Wir haben schon diese Rauchwolken in den Bildern gesehen. Welche Informationen hast du dazu?
3: Präsident Selenskyj hat bestätigt, dass eben ein Ölterminal in der Stadt oder nahe St. Petersburg angegriffen wurde. Das ist ja etwas, was die Ukraine jetzt schon seit einer geraumen Zeit tut. Also gezielt entweder Gebäude anzugreifen, die eben die Wirtschaft in Russland stärken und damit den Angriffskrieg finanzieren, oder eben militärische Ziele zu attackieren. Und das wurde auch von der ukrainischen Regierung nun bestätigt, dass eben dort, das müssen ungefähr 120 Kilometer von der ukrainischen Grenze aus gewesen sein, ist gelungen, ist eben so ein Ölterminal anzugreifen.
2: Thema ist auch ein Angriff auf einen Bus, den Russland der Ukraine zuschreibt. Was ist darüber bekannt?
3: In der Ukraine kaum etwas. Also man muss sagen, dass es extrem schwer zu überprüfen ist, weil Russland das jetzt behauptet, aber es keinerlei Bildmaterial gibt, was gut analysiert werden kann. Es sind bisher keine Journalisten vor Ort zugelassen, die das überprüfen könnten. Es gibt beispielsweise keine internationalen Organisationen, die arbeiten dürfen, so wie es beispielsweise in der Ukraine nach Angriffen der Fall ist, um eben zu überprüfen, was exakt da passiert ist. Und man muss eben auch sagen, dass es auch die Ukraine, wenn sie ein ziviles Ziel getroffen hätte, das nicht bestätigen würde. Also die Regierung würde es wahrscheinlich nicht bestätigen. Und trotzdem betont die Regierung und das Militär auch immer wieder, dass sie eben militärische Ziele angreifen, die versuchen, die russische Wirtschaft zu treffen, aber auf keinen Fall gezielt zivile Infrastruktur treffen möchte oder trifft. Und dennoch muss man sagen, natürlich, wenn man Drohnen in ein anderes Land schickt, nimmt man ein Stück weit in Kauf, dass es eben auch Zivilistinnen und Zivilisten treffen kann. Und trotzdem, ohne das zu rechtfertigen, das möchte und würde ich nicht tun, muss man auch sagen, zuletzt gestern hat es in der Ukraine weit über 20 Todesopfer gegeben, über 130 schwer Verletzte, weil Russland eben im Gegenzug sehr gezielt zivile Infrastruktur angreift, zivile Gebäude angreift. Wir waren gestern an einem völlig zerschossenen privaten Wohnhaus. Wir hören von einer jungen Mutter unter 30, die versucht hat, sich mit ihren 2 kleinen Söhnen noch in einer U-Bahn in Sicherheit zu bringen und dabei getötet wurde. Also man muss sagen, da stehen 2 Strategien gegenüber. Einmal Russland, das sehr gezielt zivile Ziele angreift, und eben die Ukraine, die versucht, diesen Angriffskrieg irgendwie zu beenden, indem es eben die russische Wirtschaft schwächt und militärische Ziele angreift.
2: Im Fokus, vor allem im Fokus der Medien, also zurzeit diese Luftangriffe. Was sagt all das denn über das Geschehen an der Front, am Boden aus?
3: Es gibt verschiedene Theorien. Ich selber glaube, man muss das alles jetzt noch weiter beobachten. Es wird beispielsweise gesagt, dass Putin ja ein Stück weit auch dieses Wording jetzt von den russischen Militärbloggern übernommen hat, dass er eben gezielt Entscheidungszentren in Kiew angreifen will. Das übernimmt er jetzt plötzlich nach über einem Jahr, wo militärische Blogger in Russland das immer schon gefordert hatten. Und es wird auch so interpretiert, dass eben Russland einen Druck spürt, weil es eben an der Front nicht besonders besonders gut läuft für Russland. Plus

0: Es muss neu mobilisiert werden. Das geschieht im Moment noch verdeckt, weil man eben nicht die Bevölkerung gegen sich aufbringen will. Also es werden diese ganzen Taten, diese heftigen Großangriffe auf zivile Städte in der Ukraine, der Einsatz der Hyperschallrakete Oreshnik, die ja atomar bestückt werden könnte, all das wird auch ein Stück als Verzweiflungstat gesehen und vor allen Dingen auch als eine Botschaft an die eigenen Leute in Russland, eben irgendwie noch zu demonstrieren, dass man Macht hat, dass man eventuell eine vermeintliche Handbremse lösen und noch heftiger angreifen könnte. Aber hier in der Ukraine und auch von westlichen Partnern wird das eher als ein Zeichen der Schwäche interpretiert.
1: Stichwort westliche Partner. Der NATO-Chef Rutte ist im Land. Gibt es Infos zum Hintergrund dieses Besuchs?
0: Ja, es gibt Infos darüber, aber im Moment ist noch so, dass zum genauen Zeitplan wir gar nicht viel sagen können, weil es immer so ist, dass es alles in ein paar Stunden zeitversetzt erst öffentlich gemacht werden kann, um eben die Sicherheit der Besucher zu gewährleisten. Das heißt, wir haben schon hier und da was gehört. Das ging jetzt ein bisschen fies, aber das dürfen wir im Moment eben noch nicht weiter verbreiten. Wir waren auch an einigen dieser Besuchsstellen und konnten Fragen stellen, aber das müssen wir leider ein bisschen nach hinten verschieben und dann eben Detailfragen beantworten.
1: Dann werden wir das später berichten. Susanne Peterson, vielen Dank nach Kiew. Für die deutsche Fußballnationalmannschaft beginnt jetzt die letzte Phase der Vorbereitung auf die Fußball-WM. Das DFB-Team ist nach dem Flug von Frankfurt gut am Hotel in Chicago angekommen. Vorneweg der Sportdirektor Rudi Völler und natürlich Spieler und Trainer, alle noch ein bisschen müde vom Flug. Für Rudi Völler ist es so etwas wie eine WM-Rückkehr nach 1994, als er zum letzten Mal als Spieler bei einer Endrunde dabei war in den USA.
2: Der Start des Spiels Deutschland gegen Belgien ist eine Dame, meine Damen und Herren. Tante Käthe, Rudi Völler, sein Spitzname mannschaftsintern. Sein Spiel.
3: Rudi Völler und Chicago, eine besondere Beziehung.
4: Meine letzte WM als Spieler, die war in den USA. Jetzt geht's wieder dorthin. Freue mich auch auf Chicago. Mal ganz kurz anmerken, habe ich mein letztes Tor geschossen für die Nationalmannschaft damals. Im Achtelfinale gegen die Belgier, war schön, hat mich gefreut.
5: Klinsmann, wie ein Kreisläufer am Elfmeterpunkt, Kreisläufer im Handball. Und Völler, Tor!
3: Rudi, schon damals ein Riese, obwohl die WM 1994 insgesamt sportlich nicht nach Wunsch verlief. Inzwischen geht es aber nicht mehr ausschließlich um den Sport. Immer häufiger wird die Mannschaft auch mit gesellschaftspolitischen Themen konfrontiert. Nachdem man bei den vergangenen Turnieren sehr offen über alles Mögliche gesprochen hatte, will man sich dieses Mal während des Aufenthalts in den USA komplett auf das fokussieren, wofür man prinzipiell auch angereist ist.
4: Natürlich wird es das nicht mehr geben, dass unmittelbar vor einem Spiel irgendwelche Aktionen gestartet werden oder jetzt auch irgendwelche Interviews noch gemacht werden und kritisch über irgendwelche Dinge dann berichtet wird.
3: Konzentration auf das Wesentliche. Und das beginnt am Samstag mit dem letzten Test vor der WM gegen die USA. Chicago, das Soldier Field, die Erinnerungen an 94. Thematisch hat der Sport da schon einiges zu bieten.
1: Und so eine Fußball-WM schreibt nicht nur große, sondern vor allem viele, viele kleine Geschichten. So wie die von Josué Duverger. Für den Torwart des deutschen Fünftligisten Cosmos Koblenz ist ein Traum wahr geworden. Duverger steht im Kader der Nationalmannschaft von Haiti und reist nun zur WM in die ganz große Fußballwelt.
6: Josué Duverger, Torhüter bei Cosmos Koblenz. Er hat ihn geschafft, den Sprung auf den WM-Zug. Von der Oberliga zur Weltmeisterschaft, ein großer Schritt. Es ist ein tolles Gefühl zu wissen, dass ich dabei bin. Ich bin ein Teil der Mannschaft. Wir fahren zur WM. Ich fühle mich privilegiert. Josué Duverger ist Amateurfußballer, ein Rückhalt seiner Mannschaft ohne Allüren. Josué ist sehr beliebt im Team. Jetzt freuen sich alle für ihn.
7: Man muss sagen, das ist für uns ein einmaliges Erlebnis. Wir sind mega glücklich für den Josué.
6: Josué Duverger kommt in Montreal zur Welt, wächst dort auf. Er hat zwei Pässe, einen kanadischen und einen aus Haiti. Mit 17 der Sprung nach Lissabon. Seine Fußballausbildung erhält er bei Belenense und Sporting. Über Umwege geht's nach Koblenz. Hier spielt er so gut, dass der haitianische Fußballer

0: Und dort wird er nicht allein sein. In den USA habe ich jede Menge Familie. Meine Eltern werden aus Montreal anreisen. Das gibt mir Kraft und es macht mich natürlich auch stolz. Sie werden bei unseren Spielen im Stadion sein und dort werde ich sie dann auch sehen. Haiti ist nach 52 Jahren wieder mit dabei. In der WM-Quali setzte sich der kleine Inselstaat unter anderem gegen Costa Rica und Nicaragua durch. In dem gebeutelten Land sorgte die WM-Qualifikation für eine Welle der Euphorie. Jetzt sind natürlich auch Erwartungen geweckt worden. Das wird sicherlich nicht einfach werden, aber wir werden ganz bestimmt nicht dahin fahren, nur um sagen zu können, wir waren bei der WM. Nein, wir werden dort alles geben, um unser Land stolz zu machen. Zu Hause in Koblenz sind sie schon stolz. Einer von ihnen fährt zur WM.
1: Er ist immer ehrlich und versucht halt sich immer nicht in den Vordergrund der Mannschaft zu spielen.
2: Wenn man schon allein bedenkt, was für Stars da rumlaufen, deswegen ist das auf jeden Fall schon sehr surreal.
3: Da kriegt man ja Gänsehaut, wenn man ihn jedes Mal sieht. Deshalb ist es wirklich Wahnsinn.
0: Ein Wahnsinn, der real werden wird für den Oberliga-Torwart Josué Duverger.
4: Zum Radsport. Nach den Männern bestreiten im Moment die Frauen ihren Giro d'Italia. Und eine Deutsche zeigt sich dabei bislang in sehr guter Form. Antonia Niedermayer fuhr gestern im schweren ersten Zeitfahren auf Rang 4, genau wie in der Gesamtwertung.
5: Eins war schon in der Vorbereitung klar.
6: Also ich muss sagen, ich bleibe, glaube ich, immer dabei, dass der Giro eines meiner Lieblingsrennen ist. Das ist für mich einfach die Atmosphäre da. Ich liebe einfach auch Italien, das Land und auch die Leute.
5: Und Deutschlands beste Rundfahrerin will vorne dabei sein, auch in der Gesamtwertung.
6: Ja, auf alle Fälle. Also ich glaube, da gibt es verschiedene Möglichkeiten, auch verschiedene Etappen, die mir ganz gut liegen. Auch mit dem Zeitfahren dieses Jahr, das ja auch wirklich mehr ein Bergzeitfahren ist, sage ich mal, liegt mir auch ganz gut.
5: Nach drei Tagen für die Sprinterinnen, das der erste stimmungsvolle fürs Gesamtklassement. Einzelzeitfahren kann Antonia Niedermayer, gleich zweimal U23-Weltmeisterin. Die Aufgabe gestern kurz, nur 13 Kilometer, aber schwer. Und Niedermayer besteht den ersten echten Giro-Formtest, fährt auf Rang 4, nur knapp am Tagespodium vorbei. Schneller nur die absolute Prominenz. Wollering und Reusser, die Etappensieg-Glückwünsche, gehen an Olympiasiegerin, Weltmeisterin, Giro-Siegerin Anna van der Breggen aus den Niederlanden. Die tauscht nun Blau gegen Rosa, die Garderobe für die Gesamtführende. Auch in der Wertung Antonia Niedermayer aus Rosenheim, jetzt auf Rang 4.
4: Ein schwerwiegender Polizeifehler sorgt im britischen Southampton für gewaltsame Ausschreitungen. Der Hintergrund: Im Dezember hatten die Beamten einen 18 Jahre alten Studenten wegen einer vermeintlich rassistischen Tat festgehalten. Doch in Wahrheit war der Student von einem 23-jährigen Mann niedergestochen und dann von der Polizei fälschlich beschuldigt worden. Am Montag ist nun der eigentliche Täter, der 23-Jährige, zu lebenslanger Haft verurteilt worden. Während des Prozesses war ein Video öffentlich geworden, das zeigt, wie Polizisten dem schwer verletzten Studenten damals Handschellen anlegten, anstatt ihm zu helfen.
7: Diese Aufnahmen eines Polizisten sorgen für heftige Proteste im britischen Southampton. Die Bodycam-Bilder zeigen einen Einsatz aus Dezember. Auf dem Boden liegt der 18-jährige Henry Novak. Die Polizisten dachten, Novak hätte einen anderen, Vikram Dikwa, Angehöriger der Religionsgemeinschaft Sikh, rassistisch beleidigt. Doch in Wahrheit hatte Dikwa zuvor den 18-Jährigen niedergestochen und im Anschluss die Beamten belogen. Ich kann nicht atmen, sagt der fälschlich Festgenommene zu den Polizisten. Doch die reagieren nicht. Henry Novak stirbt wenig später. Nach weiterer Aufklärung wurde Vikram Dikwa am Montag zu einer lebenslangen Haftstrafe verurteilt. Die Familie des Opfers fordert weitere Untersuchungen. Wir machen Vikram Dikwa allein und zu 100% für den brutalen Mord an unserem Sohn verantwortlich. Aber Henry hätte nicht auf den Straßen von Southampton sterben dürfen, während er sich im Polizeigewahrsam befand. Die Art und Weise, wie er behandelt wurde, war unmenschlich und entwürdigend. Rechtsaktivisten riefen zu Demonstrationen auf. Einige von ihnen lieferten sich Kämpfe mit der Polizei in Southampton. Der Vorsitzende der Partei Reform UK wirft der Regierung vor, die Rechte der Weißen würden weniger zählen als die der ethnischen Minderheiten. Der Premierminister Stormer weist das zurück. Ich halte seine Reaktion für die falsche Reaktion. Und ich beginne meine Antwort aus der Perspektive der betroffenen Familie. Sie hat gesagt, dass sie nicht möchte, dass die Angelegenheit aufgebauscht wird. Sie hat Schreckliches durchleben müssen. Sie möchte nicht, dass daraus politisches Kapital geschlagen wird. Die Polizei hatte sich nach dem Gerichtsurteil wegen ihres Fehlverhaltens öffentlich entschuldigt. Eine unabhängige Aufsichtsstelle für Polizeiverhalten prüft nun den Fall.
4: Valerie Kall in London. Ja, wir haben den britischen Premier gerade gesehen, der da versucht, die Wogen zu glätten. Wie viel politische Sprengkraft steckt denn in diesem Fall?
8: Potenziell durchaus sehr viel, denn der Fall nimmt in den letzten Tagen jetzt erst richtig Fahrt auf, nachdem ja die eigentliche Tat schon im Dezember passiert ist. Und da sieht man eben ganz eindeutig die Stärke und die Kraft von Nigel Farage und seiner rechtspopulistischen Partei Reform UK, die diesen Fall jetzt nutzen, um politisch Druck zu machen. Nigel Farage sagt eben, die Polizei habe eine weiße Person schlechter behandelt, als wenn diese Person einer ethnischen Minderheit angehört hätte. Und dass es sozusagen ein Zweiklassensystem in der Polizei gäbe. Und das ist auch genau der Vorwurf, den wir gestern bei der Demonstration, bei dem Protest in Southampton gehört haben, wo unter anderem auch der rechtsextreme Tommy Robinson gesprochen hat. Für diesen Vorwurf des Zweiklassensystems und dass die weiße Mehrheit schlechter behandelt wird von der Polizei als ethnische Minderheiten, gibt es keine Belege. Allerdings wird dieser Vorwurf von rechts außen schon seit mehreren Jahren vorangetrieben und damit nicht nur die Polizei, sondern zum Beispiel auch der Premierminister Keir Starmer sehr stark kritisiert. Und er hat heute in der Fragestunde im Parlament noch mal wiederholt, dass es absolut inakzeptabel sei, zu solchen Ausschreitungen zu gehen und dass diese Randalierer auch mit der vollen Härte des Gesetzes verfolgt werden.
4: Da scheint es also um Polarisierung zu gehen. Und um mal einen Eindruck zu bekommen, wie sieht denn der Alltag in Großbritannien aus? Ein Land, in dem das Zusammenleben ja von vielen Ethnien seit Jahrzehnten eigentlich normal ist.
8: Das ist durchaus ein anderer Alltag hier als jetzt zum Beispiel in Deutschland, weil die Diversität hier einfach deutlich sichtbarer ist. Und das liegt natürlich an Großbritanniens Geschichte, daran, dass nach dem Zweiten Weltkrieg hier sehr viele Menschen aus früheren britischen Kolonien hergezogen sind und seit Jahrzehnten in den Städten, in Orten, Dörfern, alle nebeneinander und auch miteinander leben. Also grundsätzlich habe ich das als jemand, die aus Deutschland kommt und nach Großbritannien gezogen ist, immer als sehr beeindruckend empfunden, wie groß das Bewusstsein deswegen auch dafür ist, dass wir ein diverses Land hier haben. Und man sieht interessanterweise auch bei vielen Leuten, die jetzt Migration und illegale Migration sehr kritisch sehen, dass die trotzdem sagen, wir sind multikulturell und das ist gut, aber in den letzten Jahren ist es zu viel geworden. Also grundsätzlich ist es ein Zusammenleben, das natürlich sehr gut funktioniert. Es heißt aber auch nicht, dass es nicht zu Konflikten und Problemen kommt. Und da gibt es natürlich immer wieder Fälle wie jetzt diesen, die dann auch in den Medien groß gemacht werden, von Politikern groß gemacht werden. In der Vergangenheit war die Polizei im Grunde immer mehr unter Druck, wenn es um strukturellen Rassismus oder auch Sexismus ging. 2020 zum Beispiel wurde festgestellt, dass schwarze Briten 9-mal öfter als weiße Briten einfach auf der Straße angehalten und durchsucht werden nach der Stop-and-Search-Policy, die sogenannte, also um einfach auf Verdacht jemanden anzuhalten. Und es waren eigentlich immer solche Vorwürfe, mit der die Polizei sich auseinandersetzen musste und das auch schon seit vielen Jahren macht. Dann gibt es neue Richtlinien, wie die Polizei sich zu verhalten hat. Und jetzt sagen eben Leute wie Nigel Farage, dass wir mit diesen neuen Richtlinien jetzt übers Ziel hinausschießen und die weiße Mehrheit schlechter behandelt wird.
4: Kommen wir noch mal zurück zu diesem Fall. Wie sicher ist es denn nach der bisherigen Aufklärungsarbeit, dass es dabei überhaupt um ein kulturelles oder ethnisches Problem ging?
8: Das ist eine sehr wichtige Frage, denn das ist überhaupt nicht klar. Es ist nämlich auch gar nicht so wirklich klar, was genau das konkrete Motiv von Vikram Digwa war. Er hat Henry Novak nachts auf der Straße, sind die beiden sich begegnet und Digwa hatte ein großes Messer bei sich, eine 21 cm lange Klinge, mit der er auf Novak eingestochen hat. Er hat der Polizei gesagt,

0: sagt, das sei ein Sikh-Messer, also ein religiöses Messer, das er bei sich trägt. Es gibt auch eine Ausnahmeregelung für kulturelle oder religiöse Gründe, um Messer bei sich zu tragen. Das gibt es in der Sikh-Community tatsächlich. Allerdings hatte Vikram Dikwa auch dieses kleine zeremonielle Messer bei sich, aber zusätzlich eben noch eine viel größere Klinge. Das heißt also, dieser Vorwurf, das sei kulturell bedingt, lässt sich dadurch allein nicht belegen. Und die Staatsanwaltschaft hat auch im Gerichtsverfahren betont, es gehe hier nicht um die Sikh-Religion, es gehe nicht um Rassismus, es gehe um Mord. Er wurde als waffenbesessen beschrieben, hat vor ein paar Jahren wohl auch schon mal eine Anklage bekommen, weil er mehrere Messer aus einem Sikh-Tempel gestohlen hat. Das heißt, das genaue Motiv scheint nach jetzigem Stand nicht wirklich was mit Kultur oder Religion zu tun zu haben.
1: Über die Polarisierung haben wir schon gesprochen. Welche weiteren Reaktionen gibt es dazu?
0: Im Moment bemühen sich die meisten Politiker, neben Keir Starmer zum Beispiel auch die Vorsitzende der konservativen Partei, eher um beschwichtigende Töne. Ja, es muss Aufklärungsarbeit geleistet werden. Das Handeln der Polizei war eindeutig falsch und darf so nicht wieder passieren. Aber eben immer die Warnung, dass dieser Fall nicht instrumentalisiert werden darf. Und eine besonders starke Stimme dazu haben wir schon Anfang der Woche gehört, und zwar von Henry Novaks Vater selbst, der gesagt hat, er möchte nicht, dass dieser Fall ausgenutzt wird, um Spannung und Hass zu schüren. Und er möchte stattdessen, dass ja, dieser tragische Mord an seinem Sohn dafür genutzt wird, dass es positive Veränderungen gibt. Und da meint er konkret die Messergewalt in Großbritannien. Er sagt, es kann nicht sein, dass jemand mit einer 21 cm Klinge durch die Straßen laufen darf, und hat deswegen ja, ernsthaft dazu aufgefordert, dass dieses Problem behandelt werden muss, aber es jetzt hat sich sozusagen eindeutig schon im Vorhinein gegen Ausschreitungen wie gestern gestellt und möchte nicht, dass der Fall seines Sohnes von rechts außen instrumentalisiert wird.
1: Könnten diese Ausschreitungen trotzdem zunehmen und sich vielleicht noch vergrößern?
0: Das ist durchaus möglich, und vor allen Dingen hatten wir hier vor 2 Jahren schon mal einen ähnlichen Fall, wo es viele Ausschreitungen gab, aus ungefähr derselben Szene, nach allem, was wir jetzt von gestern gesehen haben. Da hatte ein schwarzer Brite in Southport mehrere Mädchen in einem Tanzkurs erstochen und viele weitere verletzt mit einem Messer. Und danach kam es zu Ausschreitungen über mehrere Wochen hinweg. Das ging dann so weit, dass sogar Asylunterkünfte angezündet wurden. Und jetzt ist natürlich die Sorge groß, dass auch dieser Fall wieder so aufgebauscht wird, dass es zu längeren Protesten oder Wellen der Proteste kommen könnte. Der Protest gestern war jetzt der erste, und jetzt wird sich eben zeigen, ob es heute weitergeht, in den nächsten Tagen weitergeht, oder ob es sich dann vielleicht doch durch beschwichtigende Worte von Politikern oder Novaks Vater selbst dann doch beruhigen lässt.
1: Valerie Krall, damit ganz herzlichen Dank nach London für diese Informationen und Einschätzung. Guten Tag, hier ist die Tagesschau in 100 Sekunden. Ukraine greift Energie- und Militäranlagen in St. Petersburg an. Wie Präsident Zelensky mitteilte, war ein Ölterminal in der russischen Stadt das Ziel. Kiew zufolge zielten die Angriffe darauf ab, das dreitägige Wirtschaftsforum zu stören, an dem auch Präsident Putin teilnehmen soll. Neue Attacken in der Golfregion. Bei einem iranischen Drohnenangriff auf den Flughafen Kuwait kam mindestens ein Mensch ums Leben. Mehrere Weite wurden verletzt. Das teilte das Außenministerium mit. Zuvor hatten die USA einen unbeladenen Öltanker vor der Insel Khark mit einer Rakete beschossen, der einen iranischen Hafen ansteuern wollte. UN-Vollversammlung entscheidet über freien Sitz im Sicherheitsrat. Neben Deutschland bewerben sich auch Österreich und Portugal als nichtständiges Mitglied in dem Gremium. Insgesamt werden 2 Plätze für die Jahre 2027 und 2028 vergeben. Deutschland war bereits 6-mal als vorübergehendes Mitglied im Sicherheitsrat vertreten. Neuer Höchststand bei Zahl der Einbürgerungen. Wie das Statistische Bundesamt mitteilte, haben im vergangenen Jahr mehr als 332.000 Menschen die deutsche Staatsangehörigkeit erworben. Das sind 14% mehr als im Vorjahr. Die meisten Eingebürgerten stammten aus Syrien, der Türkei und Russland. BGH stärkt Rechte von Taxis. Im Gegensatz zu diesen müssen Mietwagen von Fahrdienstanbietern wie Uber nach jeder Fahrt zurück zum Betriebssitz fahren, entschied das Gericht. Damit bestätigte der BGH die sogenannte Rückkehrpflicht für Mietwohnungen.

0: Fahrten. Sie soll einem Ungleichgewicht zwischen Taxis und App-basierten Vermittlungsangeboten entgegenwirken. Das Wetter morgen von Vorpommern bis nach Ostbayern länger freundlich und oft trocken, sonst wechselhaft mit vielen Wolken und teils kräftigen Schauern und Gewittern. Es drohen Sturmböen oder orkanartige Böen, 16 bis 25 Grad. Jedes Jahr im Juni veranstaltet Russlands Präsident Putin in seiner Heimatstadt St. Petersburg ein internationales Wirtschaftsforum. Heute früh, am Tag der Eröffnung des dreitägigen Treffens, zieht eine Rauchwolke über die Metropole. Die Ukraine hat die Stadt mit Drohnen angegriffen. Laut Präsident Zelensky war ein Ölterminal das Ziel. Die Ukraine wollte nach eigenen Angaben das Wirtschaftsforum stören. Mit dabei sind auch deutsche Unternehmer. Erstmals seit Beginn des russischen Angriffskriegs gegen die Ukraine und trotz internationaler Sanktionen. Und auch mehrere AfD-Politiker sind nach St. Petersburg gereist.
1: Das internationale Wirtschaftsforum in St. Petersburg möchte eine Art russisches Davos sein. Ein Ort der Begegnung für Regierungschefs, Politiker und Wirtschaftsbosse. Und eine große Bühne für ihn, Präsident Putin. Seit seinem Überfall auf die Ukraine vor rund 4 Jahren boykottieren fast alle westlichen Politiker die Veranstaltung, bis auf die AfD. Aktueller Teilnehmer, der Bundestagsabgeordnete Markus Frohnmeier.
2: Wir waren schon lange nicht mehr mit einer solch großen Delegation vor Ort. Wir glauben, es ist wirklich an der Zeit, miteinander ins Gespräch zu kommen, im Dialog zu bleiben.
1: Neben Frohnmeier reisen der Bundestagsabgeordnete Steffen Cottré sowie der Europaabgeordnete Peter Bistron und der sächsische Abgeordnete Jörg Urban nach St. Petersburg. Vor einem Jahr war der AfD-Bundestagsabgeordnete Matthias Moosdorf dort und bezeichnete den Krieg in der Ukraine als Konflikt, ganz im Sinne der russischen Propaganda. Politiker von CDU, SPD und Grünen kritisieren die Teilnahme der AfD-Abgeordneten aber vor allem als Sicherheitsrisiko für Deutschland.
3: Die Reise der AfD jetzt zu diesem Wirtschaftskongress ist genauso naiv, wie sie dumm ist. Auf diesen Veranstaltungen tummeln sich erfahrungsgemäß russische Dienste und docken an, wollen billige Informationen. Und umgekehrt geht es dafür auch, Werkzeuge zu suchen für Desinformation in Deutschland und Europa. Die AfD ist, wenn man so will, also hier ein billiges Werkzeug Putins und des Kremls.
1: Auch deutsche Unternehmer sind erstmals seit Beginn des Ukraine-Kriegs wieder in St. Petersburg dabei. Die deutsch-russische Auslandshandelskammer sagt, der Westen sollte den russischen Markt nicht auf Dauer Asien überlassen. Geheimdienstexperten halten auch das für bedenklich. Aus Russland komme derzeit niemand unbeobachtet zurück, sagen sie.
0: »20.000 Besucher aus 130 Ländern werden beim russischen Wirtschaftsforum in St. Petersburg erwartet. Kremlchef Putin ist, wir haben es berichtet, Gastgeber. Und er möchte zeigen, dass Russland trotz der internationalen Sanktionen wirtschaftlich noch eine Rolle spielt. Ob das tatsächlich so ist, das weiß unser Börsenexperte Klaus-Rainer Jakisch.
4: Die russische Wirtschaft ist durch den Krieg gegen die Ukraine in schwere Turbulenzen geraten. Zwar hat der Kreml die ökonomische Produktion auf eine Kriegswirtschaft umgestellt, sodass Bereiche wie die Produktion von Waffen, Drohnen, Panzern und anderem Gerät auf Hochtouren laufen. Und dies hat auch zu hohen Wachstumsraten in diesem Sektor und auch zu mehr Beschäftigung geführt. Doch diese Entwicklung kann nicht darüber hinwegtäuschen, dass der Krieg die russische Wirtschaft immer tiefer in die Krise treibt. Die ausländischen Investitionen sind dramatisch eingebrochen. Die Sanktionen sind zwar lückenhaft und werden teilweise auch umgangen, dennoch gibt es drastische Auswirkungen auf die Bevölkerung, die insgesamt zu einer Lähmung und Stagnation des normalen Wirtschaftslebens führen. Heftig angeschlagen ist der heimische Konsum, denn der Kreml hat die ohnehin schon hohe Mehrwertsteuer von 20% auf 22% erhöht. Auch ist die Inflationsrate auf über 5,5% gestiegen, sodass die Leitzinsen bei 14,5% liegen, was den Konsum ebenfalls dämpft. Denn für diesen Zinssatz legen viele Russinnen und Russen das Geld lieber auf die hohe Kante, statt es auszugeben. Nach Einschätzung der Europäischen Bank für Wiederaufbau und Entwicklung wird in diesem Jahr nur mit einem Wirtschaftswachstum von 0,8% im kommenden Jahr von 1,0% gerechnet. Für Russland sind das sehr niedrige Wachstumsraten. Diese Entwicklungen spiegeln sich auch in den deutsch-russischen Wirtschaftsbeziehungen wider.

0: ist der traditionell starke Handel weitgehend eingebrochen. Bei den deutschen Exporten nach Russland gibt es im Vergleich zum Zeitpunkt vor Kriegsbeginn einen Rückgang von 75%, bei den Importen von über 95%. Das liegt vor allem am Ende der Energie- und Rohstofflieferungen aus Russland. Der übrig gebliebene spärliche Handel bezieht sich auf Produkte, die keinen Sanktionen unterliegen, etwa im Pharmabereich und bei medizinischen Produkten. Nach Informationen der deutschen Außenhandelskammer sind aber immer noch rund 1.600 deutsche Unternehmen in Russland vertreten. Meist kleinere Firmen, aber auch einige größere Konzerne, wie etwa die Einzelhandelsgruppe Metro sowie die Pharma- und Chemiekonzerne Bayer und Merck.
1: Die Stimmung in der deutschen Automobilindustrie hat sich im Mai etwas verbessert. Der Indikator für das Geschäftsklima stieg auf minus 20,8 Punkte von minus 23,5 Zählern im April. Das teilte das Münchner IFO-Institut mit. Die befragten Unternehmen bewerteten dabei ihre aktuelle Geschäftslage etwas besser als im Vormonat. Zugleich blicken sie weniger pessimistisch auf die kommenden Monate. Wir kommen zu unserem Update und schauen noch mal genauer auf die Angriffe der Ukraine auf Sankt Petersburg, der Metropole in Russland. Bernd Rasem, welche Informationen hast du dazu?
2: Es sind am Mittag noch mal ein paar neue Bilder gekommen, die schauen wir uns vielleicht mal an. Man kann es dort sehen, das ist jetzt zuerst mal der Ölhafen von St. Petersburg oder zumindest ein Teil davon. Das ist wohl der Moment, wo die Drohnen eingeschlagen haben. Und man kann es sofort sehen, es ist nicht nur eine Rauchsäule zunächst zu sehen, sondern es sind gleich mehrere Rauchsäulen zu sehen. Und da man kann also davon ausgehen, dass es sich auch um mehrere Geschosse gehandelt hat. Ja, das ist erstmal die Situation dort. Der Gouverneur von St. Petersburg, der hat erstmal nur bestätigt, dass seien Infrastrukturprojekte oder Objekte, die dort in der Stadt getroffen worden sein sollen und wie gesagt die Rauchsäule über ganz St. Petersburg zu sehen. Jetzt schauen wir uns noch mal ein paar andere Bilder an, die von der ukrainischen Seite veröffentlicht worden sind und die sollen einen Drohnenangriff auf ein Kriegsschiff zeigen. Das liegt auf einer kleinen Insel vor St. Petersburg und zwar in der Marinebasis Kronstadt und auch dort soll dieses Schiff getroffen worden sein. Es lag wohl gerade in einem Trockendock. Da, so heißt es zumindest von ukrainischer Seite. Wie immer beim Kriegsgeschehen ganz schwierig zu beurteilen, was denn tatsächlich passiert. Aber die Bilder zumindest, die sprechen eine klare Sprache.
1: Und das Ganze passiert ja anscheinend, während Putin das Wirtschaftsforum abhalten will.
2: Ganz genau. Das Wirtschaftsforum findet von heute bis zum 6. Juni statt. Und da erwartet er auch jede Menge Staatsgäste. Ich kann gerade hier auf einem kleinen Bildschirm, aber konnte es gerade sehen. Er hat auch schon die ersten begrüßt dort. Das sind immer Delegationen, die dort kommen, die er dann offiziell begrüßt. Ja, und das stört natürlich genau sein Prestigeobjekt oder Projekt, was er dort seit vielen Jahren ins Leben gerufen hat. Er möchte ja zeigen, Russland ist weltoffen und wirtschaftlich gefragt.
1: Das Ganze jetzt begleitet von schwarzem Rauch. Dann gibt es auf der anderen Seite Berichte über einen ukrainischen Drohnenangriff in dem von Russland besetzten Teil der Ukraine. Was ist darüber bekannt?
2: Ja, das Ganze hat stattgefunden im Gebiet Donetsk. Schauen wir uns vielleicht mal die Karte an. Es soll sich um einen Reisebus gehandelt haben oder einen Bus, der von Moskau auf die von Russland besetzte Insel Krim, Halbinsel Krim gefahren ist und dort in Jenikiewo oder Jenikiewe, so spricht man es auf Ukrainisch aus, dort getroffen worden sein soll von einer ukrainischen Drohne. Da gibt es auch Bilder, auch hier wie immer der Zusatz. Wir wissen nicht, ist es tatsächlich der Bus gewesen? Ist es tatsächlich eine ukrainische Drohne gewesen? Zumindest sagt der von Russland eingesetzte Gouverneur des besetzten Gebietes, 7 Tote und 11 Verletzte soll es gegeben haben. Also das wird zumindest aus Russland gemeldet.
1: Angriffe gab es auch in einem anderen Konflikt, der trotz aller Friedensbemühungen weiterläuft. Der Iran hat wieder seine Nachbarstaaten angegriffen. Ein Ziel Kuwait und da auch noch der dortige Flughafen. Mit welchen Folgen?
2: Das ist der internationale Flughafen von Kuwait City. Und wenn wir die Bilder uns anschauen, dann sehen wir, wie gravierend dieser Angriff gewesen sein muss. Kuwait spricht selber von einem Angriff insgesamt von 13 Raketen und 17 Drohnen. Was genau diesen Flughafen getroffen hat, ist unklar. Da gibt es widersprüchliche Meldungen. Es gibt, du hattest das in den Kurznachrichten, einen Toten. Und es ist jetzt mittlerweile die Rede von mehr als 60 Verletzten. Ich habe auch eine Zahl von 63 gelesen. Also enorme Zerstörungen dort. Das Ganze war ja eine Revanche, so sagte der Iran, dafür, dass die USA den Iran angegriffen hätten. Und Kuwait, wie eben auch Bahrain und andere Staaten in der Golfregion, würden ja mit den USA zusammenarbeiten. Das war die Rechtfertigung seitens Iran.
1: Ganz anderes Thema. Wir schauen auf Albanien. Da sind Tausende gegen ein, ja, man muss schon sagen, sehr eigenartiges oder besonderes US-Tourismusprojekt auf die Straße gegangen. Worum geht's?
2: Ja, das ist ein Projekt. Schauen wir erstmal vielleicht die Demonstration gestern Abend in der Hauptstadt von Albanien. Und da sehen wir, es sind tatsächlich tausende Leute, die da auf die Straße gegangen sind. Sie protestieren gegen dieses Tourismusprojekt. Und das wird zugeordnet zu dem Schwiegersohn von Donald Trump, Kushner. Der hat ja eine Firma, Affinity Partners. Und die investiert dort genau an der Küste 1,4 Milliarden US-Dollar. Schauen wir uns das vielleicht nochmal an, diese Bilder. Da gab es vor ein paar Tagen schon bereits Umweltschützer und aber auch lokale Menschen, die dort vor Ort gegen dieses Projekt protestiert haben. Es gab Auseinandersetzungen mit Sicherheitskräften. Ja, und seit drei Tagen eben bis gestern Abend einschließlich Proteste eben in der Hauptstadt von Albanien. Ja, und jetzt schauen wir uns noch mal auf dieses Projekt an. Da sagen Umweltschützer, es würde vor allen Dingen eine unberührte Landschaft zerstören, an der Küste von Albanien Flamingos und Meeresschildkröten bedrohen. Und der Regierungschef, der sagt Folgendes.
3: Solange ich hier bin, wird diese Investition auf keinen Fall eingestellt. Und in der Zwischenzeit bin ich, wie schon bei anderen Gelegenheiten, absolut bereit, mit jedem, der Bedenken hat, darüber zu sprechen.
2: Ja, das sagt zumindest der Regierungschef. Man muss dazu wissen, er regierte Albanien autokratisch oder zumindest mit großen autokratischen Zügen. Und dieses Projekt ist eben auch in Albanien jetzt höchst umstritten. Und auch eine Staatsanwaltschaft, ein Sonderstaatsanwalt, kümmert sich drum.
1: Jan Drasem, vielen Dank.
2: Gerne.
1: Der Bundesgerichtshof stärkt die Rechte von Taxen gegenüber Vermittlungsdiensten zur Personenbeförderung. Die Wagen von Anbietern wie Uber und Co. müssen anders als Taxen direkt zurück zu ihrem Betriebssitz fahren, nachdem sie einen Fahrgast befördert haben. Die sogenannte Rückkehrpflicht für Mietwagen sei nicht verfassungswidrig, entschied der BGH. Eine Taxigenossenschaft aus Köln hatte gegen ein Unternehmen geklagt, das seine Mietwagenfahrten, so heißt das, bei Uber anbietet.
4: Volkan Aykac fährt Taxi in Karlsruhe. Seit Uber auch hier verstärkt auf dem Markt ist, drehen sich die Gespräche mit seinen Kollegen oft um die neue Konkurrenz. Er findet,
5: wir sind absolut 0,0 konkurrenzfähig, da wir uns an die Spielregeln bzw. an die Gesetze dran halten. Und die Uber-Fahrzeuge halten sich nicht an die Gesetze.
4: In Deutschland müssen Taxifahrer zum Beispiel die örtlichen Tarife einhalten und jeden Fahrgast mitnehmen. Diese Pflichten gelten nicht für Fahrzeuge, die über Uber gebucht werden. Dafür dürfen Uber-Fahrer nicht einfach an Taxiständen oder beliebten Orten auf neue Kundschaft warten. Denn im Gegensatz zu Taxis gelten Uber-Autos als Mietwagen. Und für Mietwagen schreibt das Gesetz vor, dass sie nach jedem Einsatz unverzüglich zu ihrem Betriebssitz zurückfahren müssen. Erst von dort dürfen sie zu einer neuen Fahrt starten. Der BGH bestätigt diese Rückkehrpflicht heute nach der Klage eines Kölner Taxiunternehmens. Taxis hätten eine wichtige Funktion in der Gesellschaft und dürften vor Konkurrenz geschützt werden. Das habe das Bundesverfassungsgericht schon Ende der 80er Jahre entschieden.
6: Und wir sind nicht davon überzeugt, dass mittlerweile aufgrund geänderter tatsächlicher oder rechtlicher Umstände sich daran etwas geändert hat.
4: Einen Verstoß gegen EU-Recht hat der BGH nicht geprüft, weil das Uber-Partnerunternehmen allein in Deutschland fährt. Für Volkan Aykac und die Konkurrenz von Uber bleibt alles beim Alten.
1: Und über dieses Thema hat mein Kollege Ralf Baudach vorhin mit Frank Bräutigam aus der ARD-Rechtsredaktion gesprochen und ihn gefragt, warum es diese Rückkehrpflicht überhaupt gibt und warum für Taxis und Mietwagen unterschiedliche Regeln gelten.
7: Ja, der Gedanke dahinter, der ist, den Taxiunternehmen einen gewissen Schutz zukommen zu lassen, weil sie auch im allgemeinen Interesse handelten und auch so eine gewisse gesellschaftliche Funktion erfüllten, so die Gedanken des Gesetzgebers. Und die ja, haben ja auch eine gewisse Pflicht. Also sie müssen Menschen befördern, sie müssen sich an bestimmte Tarife halten. Das ist der Gedanke dahinter. Aber es ist eine umstrittene Position. Im konkreten Fall war eben das Mietwagenunternehmen, das für Uber arbeitet, in Deutschland, in Köln, nicht zurückgefahren an den

0: Wesentlichen drin, dass der Gedanke dahinter, dieser Zweck, allgemeines Interesse, gesellschaftliche Funktion, dass der es rechtfertigt, gewisse Unterschiede zu machen und zum Beispiel anderen Unternehmen so eine Rückkehrpflicht aufzuerlegen. Also das war der Punkt, kein Verstoß gegen das Grundgesetz, davon waren die Richter nicht überzeugt. Es stand da noch im Raum, verstößt diese Rückkehrpflicht vielleicht gegen EU-Regeln, die das vielleicht etwas entspannter oder liberaler sehen. Und da hat das Gericht aber gesagt, das Mietwagenunternehmen, das handle nur hier in Deutschland für Uber, das habe seinen Sitz in Deutschland, deswegen sind die EU-Regeln hier gar nicht anwendbar. Also im Ergebnis gilt diese Rückkehrpflicht für die Taxikonkurrenten weiter.
1: Was bedeutet das Urteil nun für die Praxis ganz konkret?
0: Ja, es gibt weiterhin diese unterschiedlichen Regeln und die sind ja durchaus konfliktbeladen. Es gab hier in Karlsruhe zum Beispiel vor einiger Zeit durchaus auch Demonstrationen auf dem Marktplatz von Taxifahrerinnen und Taxifahrern, die für ihre Rechte gekämpft haben. Auch die Position der Konkurrenten wird stark nach außen vertreten. Und dieser Konkurrenzkampf, der geht jetzt weiter. Es gibt jetzt ein Gerichtsurteil, aber das Thema ist damit natürlich noch nicht komplett aus der Welt. Und die Kunden werden das natürlich auch merken, dass es da Unterschiede gibt.
1: Wir leben ja in einer Welt, in der Transport immer individueller und flexibler wird. Das Personenbeförderungsgesetz stammt noch aus einer anderen Zeit. Worauf deutet das Urteil nun hin, wie das Gesetz künftig ausgelegt wird?
0: Also es regelt die Lage Stand jetzt. Ich würde aber nicht meine Hand dafür ins Feuer legen, dass das in 5 oder 10 Jahren noch genauso ist. Ich habe ja gerade den Punkt des EU-Rechts angesprochen. Es ist so, wenn jetzt ein Mietwagenunternehmer für Uber in Deutschland antreten würde und arbeiten würde, der aus dem Ausland kommt, der auch grenzüberschreitend in der EU arbeitet, dann wären womöglich diese EU-Regeln anwendbar und dann könnte das Ganze auch liberaler gestaltet werden mit Blick in die Zukunft. Was folgt daraus? Es bleibt jetzt erstmal alles, wie es ist, aber ich rechne eigentlich damit, dass sich die Lage und auch die Geschäftsmodelle noch weiter verändern werden. Dahin geht ja genau diese Frage und dass es dann auch in 1, 2, 3 Jahren noch eine neue Runde dieses Rechtsstreits hier in Karlsruhe wieder geben wird.
1: Wir bleiben dran mit Frank Bräutigam in Karlsruhe. Vielen Dank.
0: Danke auch.
2: In Washington laufen seit gestern neue Gespräche zum Krieg zwischen Israel und der pro-iranischen Hisbollah-Miliz. Es ist die 4. Verhandlungsrunde und mit dabei sind israelische und libanesische Vertreter. Ein Durchbruch ist bisher nicht in Sicht. Auch nach der jüngsten Ankündigung von US-Präsident Trump, dass die israelische Armee und die Hisbollah Teile ihrer Kampfhandlungen stoppen, herrscht große Skepsis. Denn gerade im Süden des Libanon gehen die Kämpfe weiter, trotz einer formal geltenden Waffenruhe. Mein Kollege Ralf Baudach hat am Vormittag mit unserer Korrespondentin in Tel Aviv, Sophie von der Tann, darüber gesprochen, wie sich die Situation zwischen dem Libanon und Israel gerade darstellt.
3: Schauen wir erstmal auf die aktuelle Lage im Libanon und im Norden von Israel. Da gehen die Angriffe nämlich weiter, die gegenseitigen Angriffe. Die Hisbollah hat weiterhin vor allen Dingen mit Drohnen angegriffen. Und auch Israel greift weiterhin im Libanon an. Zwar nicht in Beirut und tiefer im Land wie angedroht, aber im Süden in der Grenzregion und hat auch weitere Evakuierungsaufforderungen veröffentlicht für Orte im Libanon. Außerdem gibt es gegenseitige Drohungen, das weiter auszuweiten. Also da ist nach wie vor Eskalationspotenzial. Diese Gespräche in Washington zwischen israelischen Vertretern und Vertretern der libanesischen Regierung, die laufen parallel dazu. Und da hieß es aus Washington, es gäbe Fortschritte. Aber es ist unklar, wie viel da tatsächlich erreicht werden kann, wenn man sich vor Augen führt, dass die libanesische Regierung wenig Einfluss hat auf die Hisbollah.
1: Es heißt auch, dass es in Washington ernsthaftes Interesse und klare Bemühungen zu einer umfassenden Waffenruhe geben soll. Wie zeigt und äußert sich denn dahingehend die israelische Regierung?
3: Von der israelischen Regierung gab es zuletzt zum Beispiel die Äußerung vom Verteidigungsminister, der eigentlich vor allen Dingen eine Drohung ausgesprochen hat, wenn die Hisbollah die Angriffe ausweite, dann werde man auch selbst tiefer angreifen im Libanon. Und zu dem ganzen Thema Verhandlungen, Gespräche in Washington äußert man sich eigentlich nicht. Das wird mehr oder weniger ignoriert, was möglicherweise ein Modell sein könnte, auch wenn es um das Thema Waffenruhe geht. Was jetzt berichtet wurde, ist eine Art Zonenmodell, also dass schrittweise Zonen eingerichtet werden, die das Israel israelische Militär

0: verlässt und wo dann das libanesische Militär die Kontrolle übernimmt. Ob das so kommen wird, ob das überhaupt klappt, das ist aber ziemlich unklar.
1: Die Hisbollah greift den Norden Israels regelmäßig an. Sie lehnt Verhandlungen mit Israel ab. Die libanesische Regierung, du hast es angedeutet, hat nur sehr begrenzten Einfluss auf die Hisbollah. Und von einer Entwaffnung der Terrororganisation kann keine Rede sein. Unter welchen Umständen können denn die Gespräche in Washington überhaupt zu einer Befriedung der Situation beitragen?
0: Ja, das ist das große Fragezeichen. Einerseits haben die schon eine symbolische Bedeutung. Wenn man sich überlegt, das sind zwei verfeindete Nationen, die haben keine diplomatischen Beziehungen gehabt seit 1948. Die sitzen da ja zusammen am Tisch und sprechen miteinander. Das hat natürlich schon einen zumindest symbolischen Wert. Andererseits sagen besonders auch hier in Israel die Menschen, naja, praktisch an der Situation vor Ort, on the ground, wird das eigentlich nichts ändern, weil die libanesische Regierung im Prinzip kein Durchsetzungsvermögen hat. Die Menschen hier in Israel schauen vor allen Dingen auf die Verhandlungen zwischen USA und Iran. Die schauen auf Trump und die warten darauf, ob es da möglicherweise irgendwie weitergeht. Weil der Iran hat ja auch deutlich gemacht, dass ein Kriegsende im Iran unmittelbar zusammenhängt mit einem Ende des Konfliktes im Libanon.
1: Du sagst es, die Lage im Libanon hat einen direkten Einfluss auf die Verhandlungen zwischen USA und Iran. Inwiefern wird denn Netanyahu da in seinen Entscheidungen durch den US-Präsidenten beeinflusst?
0: Massiv, und das ist hier auch ein großes Thema. Also wir haben das vor kurzem gesehen. Netanyahu hat gedroht, Beirut anzugreifen. Dann hat Trump den Riegel vorgeschoben. Und viele Menschen hier in Israel sind da sehr frustriert. Auch aus dem Militär hört man das immer wieder. Hier ist eindeutig das Gefühl, die USA entscheiden, was hier passiert. Man sei komplett abhängig von den USA. Und gerade mit Blick auf die Hisbollah im Libanon sorgt das für große Frustration. Die Menschen gerade im Norden von Israel, die da im Prinzip unter Dauerbeschuss sind, sagen, hier hat sich überhaupt nichts geändert. Trotz aller Behauptungen, auch der Politiker, die Hisbollah ist nach wie vor da, kann nach wie vor angreifen. Dort ist nach wie vor kein normales Leben. Es brauche eine dauerhafte Lösung. Und viele befürworten da auch ein härteres Vorgehen im Libanon und haben eben die Angst, dass Trump da einen Riegel vorschiebt. Weil die Bedingungen des Iran, wie gesagt, ist kein Kriegsende, ohne dass der Konflikt im Libanon endet.
1: Aus Tel Aviv waren das Einordnungen unserer Korrespondentin Sophie von der Tann. Vielen Dank dafür.
2: Und wie die Lage im Libanon gesehen wird, dazu hat mein Kollege Ralf Baudach unsere Korrespondentin in Beirut, Vera Rudolph, befragt.
3: Also diese erneuten Luftangriffe auf Beirut, die konnten vorerst abgewendet werden, auch weil der Iran ja bereits vorgestern angekündigt hatte, ja eben auch die Verhandlungen mit den USA sonst auszusetzen, auch eben angesichts der eskalierenden Lage hier im Land. Das heißt, diese begrenzte Waffenruhe, die ja Trump sagt, die er da zwischen der Hisbollah und Israel vermittelt habe, die hält ja zumindest hier in der Hauptstadt Beirut vorerst, aber nicht im Süden des Landes.
1: Nicht im Süden des Landes, also geht das nach US-Präsident Trump, ruhen die Kämpfe. Was ist im Süden des Landes gerade los?
3: Ja, da gehen die Kämpfe zwischen der Hisbollah und auch dem israelischen Militär weiter. Heute Morgen hat es einen Angriff auf ein Auto hier auf der Küstenstraße Richtung Sidon gegeben. Aber es gibt eben auch weiter Luftangriffe des israelischen Militärs auf die Region Nabatieh, auch auf Tyros. Es gibt Drohnenangriffe auch der Hisbollah auf israelische Militärstellungen, aber auch Drohnenangriffe des israelischen Militärs. Also die Kämpfe im Süden, die halten weiter an.
1: Im Süden halten die Kämpfe an und in Beirut ist die Situation volatil. Wie gehen denn die Menschen damit um?
3: Also natürlich war vorgestern die Anspannung hier in der Hauptstadt groß. Eben da hatten am Morgen die Menschen in den südlichen Vororten, in den Dachje, da war ja eben die erneuten Luftangriffe angedroht worden. Die hatten eben in Panik teilweise eben ihre Wohnviertel verlassen. Da hat es lange Autoschlangen hier gegeben. Über den ganzen Tag hatten die Menschen ausgeharrt, haben sich erst ja bis in den späten Abendstunden dann erst wieder zurückgetraut, als klar war, die Angriffe kommen vorerst nicht. Jetzt wieder ein bisschen mehr Entspannung. Man muss aber auch sagen, die Menschen hier sind ja fast abgebrüht angesichts der, ja, und auch kriegsmüde angesichts der Situation und gehen jetzt auch heute wieder ihrem Alltag nach.
1: Wir sprachen eben schon über den Südlibanon. Dort wurden und werden Hunderttausende Menschen vertrieben. Wie und wo leben Sie denn aktuell?
3: Also wir waren gestern hier in einer Notunterkunft. Das ist ein Sportstadion am Rande von Beirut. Da leben seit Anfang März ungefähr inzwischen 1.700 Menschen, rund 500 Familien in den Katakomben des Stadions, in ganz einfachen Zelten. Manche sind zwischendrin wieder in den Süden, wollten eigentlich zurück, haben festgestellt, dass ihre Häuser teilweise vollständig zerstört worden sind und sind dann eben wieder ins Stadion zurückgekehrt.
1: Was erwartet denn die libanesische Bevölkerung von den Gesprächen in Washington, die eben schon Thema waren?
3: Also ich habe den Eindruck, dass viele Menschen hier die Gespräche unterstützen, auch weil sie als einzige Möglichkeit sehen, dass eben die Verhandlung der einzige Weg ist, um hier eine dauerhafte Waffenruhe zu ermöglichen. Es gibt aber auch Menschen, die Hoffnung aufgegeben haben, die sagen, die interessiert eigentlich die Gespräche gar nicht mehr, weil bisher eben eigentlich keine der ausgehandelten Waffenruhen so richtig für den Süden des Landes gegolten haben. Es ist ja so, dass Beobachter davon ausgehen, dass eben eine Waffenruhe hier im Land an einer Absichtserklärung zwischen den USA und dem Iran liegt. Nur auch hier stehen ja die Zeichen eher auf Eskalation zwischen Iran und USA. Hat es jetzt in dieser Nacht seit Beginn der Waffenruhe eine der heftigsten Feuergefechte gegeben. In Kuwait und auch in Bahrain wurde mit Drohnen und Raketen angegriffen. Der Kuwait Airport, der Flughafen in Kuwait wurde eben schwer beschädigt. Da hat es auch eben Verletzte gegeben. Das heißt, auch dort stehen die Zeichen nicht gut. Und deswegen haben auch viele Menschen hier auch nicht so viel Hoffnung in die Gespräche, die da gerade in Washington stattfinden. Die sollen zunächst geht es da um ein Sicherheitsabkommen, aber sie sollen ja auch Schritte ebnen für eine Befriedung der beiden Länder. Nur von Frieden, dieses Wort nimmt hier in diesen Tagen in der Hauptstadt Beirut und auch im Land eigentlich kaum jemand in den Mund.
1: Das waren Einordnungen aus Beirut im Libanon von Vera Rudolph. Vielen Dank.

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1: Guten Tag, willkommen zur Tagesschau. Heute stimmt die UN-Generalversammlung in New York ab. Deutschland hat sich für die nächsten 2 Jahre um einen Sitz im UN-Sicherheitsrat beworben. Der hat 5 ständige Mitglieder. Die Atommächte USA, Großbritannien, Frankreich, Russland und China und 10 nichtständige Mitglieder, die alle 2 Jahre wechseln. 2 Plätze sind für Westeuropa vorgesehen. Allerdings gibt es dafür 3 Bewerber, außer Deutschland auch Portugal und Österreich. Und da fragen wir nach in New York, Martin Ganselmeier, welche Chancen hat Deutschland, einen dieser beiden Plätze im UN-Sicherheitsrat zu bekommen?
2: Ja, es ist diesmal wirklich 50-50. Normalerweise, wenn Deutschland angetreten ist, das ist schon 6-mal passiert, gab es immer die Zustimmung, hat es Deutschland immer geschafft. Diesmal ist es wirklich eine Kampfabstimmung mit offenem Ausgang. Bundesaußenminister Wadephul ist zuversichtlich. Aber man muss sagen, Deutschland hat sehr spät seine Kandidatur erklärt. Österreich und Portugal haben schon 2011 und 2013 gesagt, wir wollen diesmal antreten. Insofern ist die Frage, gab es schon viele Staaten, die Österreich und Portugal ihre Stimmen versprochen haben? Insofern offen.
1: Ja, was würde es denn bedeuten, wenn es für Deutschland nicht klappt?
2: Das wäre natürlich ein Prestigeschaden außenpolitisch, denn die Bundesregierung hat immer gesagt, wir wollen außenpolitisch mehr Verantwortung übernehmen. Bisher hat es immer geklappt und natürlich würde dann auch in der Hauptstadt sofort die Suche beginnen, wer war schuldig. Man kann das, glaube ich, der jetzigen Bundesregierung nicht ankreiden. Im Prinzip ist es ja schon in früheren Jahren sozusagen verpasst worden, dass man rechtzeitig seine Kandidatur angemeldet hat. Aber es wird möglicherweise dann auch eine Diskussion entstehen. Deutschland ist jetzt der zweitgrößte Beitragszahler der Vereinten Nationen. Lohnt es sich noch, so viel Geld zu den Vereinten Nationen zu geben? Also besser wäre es, es klappt. Dann kann Deutschland in den nächsten 2 Jahren mehr Verantwortung übernehmen.
1: Wir werden weiter berichten. Martin Ganselmeier, danke nach New York. Die Ukraine hat Energie- und Militäranlagen im Hafen von St. Petersburg mit Drohnen angegriffen. Nach Angaben des ukrainischen Präsidenten Selenskyj wurden unter anderem ein Ölterminal und ein Dock der Marine getroffen. Damit sollte auch ein 3-tägiges Wirtschaftsforum gestört werden, auf dem der russische Machthaber Putin in seiner Heimatstadt um internationale Investoren wirbt. Russland kündigte Vergeltungsaktionen an. Bei vielen Rohstoffen ist die deutsche Wirtschaft auf Importe angewiesen, zum Beispiel bei Lithium oder den seltenen Erden. Um hier die Abhängigkeit zu verringern, hat die Bundesregierung nun ein Aktionsprogramm für mehr Kreislaufwirtschaft beschlossen. Rohstoffe sollen durch Wiederverwendung, Reparatur oder Recycling im Wirtschaftskreislauf gehalten werden. Neben neuen Regeln umfasst das Programm einen Fördertopf von zunächst 260 Millionen Euro.
3: Bei der Schwarzgruppe im niedersächsischen Meppen wird aus ausgedienten Batterien und Akkus etwa kostbares Lithium zurückgewonnen. Es ist die größte Anlage dieser Art in Europa. Das Ziel, Rohstoffe möglichst häufig wiederverwenden, auch um die wachsende Nachfrage aus der Industrie zu bedienen.
4: Wir haben ein flächendeckendes Netzwerk, das wir aufgebaut haben, um die Materialien zu erfassen. Und jetzt ist es der nächste Schritt, auch in die Wertschöpfungstiefe und in die Wiedergewinnung dieser Rohstoffe direkt zu gehen, um die dann der Industrie zur Verfügung zu stellen. Und das ist der Weg von weg vom Abfallentsorger hin zum Rohstofflieferanten.
3: Das Bundeskabinett hat das Aktionsprogramm zur Kreislaufwirtschaft heute verabschiedet. Es soll Deutschland unabhängiger machen von Rohstoffimporten und gleichzeitig das Klima schützen. Das Prinzip ist,
5: dass wir vom linearen Wirtschaften, ich stelle etwas her, dann ist es Abfall, hin zum zirkulären komme. Und das werden wir natürlich nachhalten mit Wachstumszahlen. 5% pro Jahr Wirtschaftswachstum in diesem Bereich ist mindestens angezeigt.
3: Unternehmen und Umweltschützer haben lange auf das Programm gewartet. Sie vermissen darin spürbare Anreize und verbindliche Vorgaben.
6: Wir hätten uns sehr viel mehr echte Impulse für Innovationen, für Investitionen, wirklich für die Umsetzung, für die Reise in eine kreislaufwirtschaftliche Strategie des Wirtschaftsstandorts Deutschlands gewünscht.
3: Für Firmen, an denen mehrheitlich der Bund beteiligt ist, sollen laut Aktionsprogramm häufiger recycelte Rohstoffe eingesetzt werden, etwa bei der Bahn. In Meppen setzen sie stattdessen auf den Markt und könnten bei entsprechender Nachfrage die Kapazitäten verdoppeln.
1: Leerfahrten, hohe Kosten und eine stärkere Umweltbelastung, sagen die einen. Ein Gebot der Fairness, die anderen. Der Bundesgerichtshof hat heute mit einem Urteil die Rechte von Taxiunternehmen gegenüber Anbietern wie Uber gestärkt. Deren Wagen müssen nach einer Fahrt gleich zurück zur Zentrale fahren. Auf einen neuen Fahrgast warten dürfen sie, anders als Taxen, nicht. Uber kritisiert die Entscheidung des BGH als ökologischen Irrsinn. Taxiunternehmen fordern nun eine bessere Kontrolle der Rückkehrpflicht.
7: Volkan Aykac fährt Taxi in Karlsruhe. Seit Uber auch hier verstärkt auf dem Markt ist, drehen sich die Gespräche mit seinen Kollegen oft um die neue Konkurrenz. Er findet:
8: Wir sind absolut 0,0 konkurrenzfähig, da wir uns an die Spielregeln bzw. an die Gesetze dran halten. Und die Uber-Fahrzeuge halten sich nicht an die Gesetze.
7: In Deutschland müssen Taxifahrer zum Beispiel die örtlichen Tarife einhalten und jeden Fahrgast mitnehmen. Diese Pflichten gelten nicht für Fahrzeuge, die über Uber gebucht werden. Dafür dürfen Uber-Fahrer nicht einfach an Taxiständen oder beliebten Orten auf neue Kundschaft warten. Denn im Gegensatz zu Taxis gelten Uber-Autos als Mietwagen. Und für Mietwagen schreibt das Gesetz vor, dass sie nach jedem Einsatz unverzüglich zu ihrem Betriebssitz zurückfahren müssen. Erst von dort dürfen sie zu einer neuen Fahrt starten. Der BGH bestätigt diese Rückkehrpflicht heute nach der Klage eines Kölner Taxiunternehmens. Taxis hätten eine wichtige Funktion in der Gesellschaft und dürften vor Konkurrenz geschützt werden. Das habe das Bundesverfassungsgericht schon Ende der 80er Jahre entschieden.
9: Und wir sind nicht davon überzeugt, dass mittlerweile aufgrund geänderter tatsächlicher oder rechtlicher Umstände sich daran etwas geändert hat.
7: Einen Verstoß gegen EU-Recht hat der BGH nicht geprüft, weil das Uber-Partnerunternehmen allein in Deutschland fährt. Für Volkan Aykac und die Konkurrenz von Uber bleibt alles beim Alten.
1: Es ist einer der größten Drogenfunde der vergangenen Jahre. Ermittler haben in Wilhelmshaven mehr als 8 Tonnen Kokain sichergestellt. Der Straßenverkaufswert liegt bei geschätzt 500 Millionen Euro. Das Kokain war bereits Anfang Februar

0: Ohr gefunden worden. Wegen der laufenden Ermittlungen wurde der Fall bisher aber geheim gehalten. Laut Zoll verlagern sich die Routen für den Drogenhandel zunehmend in kleinere und mittlere Häfen. Die Schmuggler reagierten damit auf erhöhten Ermittlungsdruck in den großen europäischen Seehäfen.
1: Guten Tag, willkommen bei Tagesschau 24. Schon mehrere Male war Deutschland Teil des UN-Sicherheitsrats und nun möchte es die Bundesrepublik erneut werden. Sie hat sich für 2027 und 2028 um einen Sitz als nichtständiges Mitglied im mächtigsten Gremium der Vereinten Nationen beworben. Bei der Abstimmung heute in der UN-Generalversammlung wird ein knappes Rennen erwartet, denn auch Österreich und Portugal bewerben sich um den Sitz und treten direkt gegen Deutschland an.
2: Ein lauer Abend am East River. Deutschland hat geladen und präsentiert sich nicht nur kulinarisch von seiner besten Seite. Der Außenminister tourt seit Tagen durch New York, schüttelt Hände und führt Last-Minute-Gespräche. Es geht um jede Stimme bei dieser Wahl um einen Platz im Sicherheitsrat.
3: Wir wissen zu gut, nur zu gut, die Arbeit dort ist nicht einfach. Entscheidungen zum Wohle aller erfordern harte Verhandlungen und den Willen zum Kompromiss von und mit allen. Daran wollen wir uns mit aller Kraft beteiligen und daran wollen wir arbeiten.
2: Der Sicherheitsrat gilt als das höchste und mächtigste Gremium der Weltgemeinschaft. Er besteht aus 15 Staaten, 5 davon sitzen ständig am Tisch, die USA, China, Russland, Frankreich und Großbritannien. Nur sie haben ein Vetorecht. Die 10 nichtständigen Mitglieder werden für 2 Jahre gewählt. Deutschland ist einer der wichtigsten Player in Europa und eine wachsende Macht auf der Weltbühne. Es ist auch einer der größten Geldgeber der UN. All das hat großes Gewicht in UN-Kreisen. Viele Länder wissen, was Deutschland zu bieten hat bei den Themen Frieden und Sicherheit. Apfelstreusel oder Kaiserschmarrn. Österreich gilt als Deutschlands schärfster Konkurrent bei dieser Wahl. Wadephul gibt sich optimistisch und hat bereits große Pläne. Er will die nichtständigen Mitglieder stärken als Gegenpol zu den Vetomächten, die, egal ob bei Ukraine oder Gaza, regelmäßig alle Friedensbemühungen blockieren.
1: Und die Abstimmung genau im Blick hat mein Kollege Martin Ganselmeier in New York. Martin, läuft die Abstimmung schon?
4: Ja, in diesen Minuten spricht die Präsidentin der Generalversammlung und das ist eine alte Bekannte aus deutscher Sicht, die frühere Bundesaußenministerin Annalena Baerbock. Sie leitet sozusagen ein, erklärt nochmal das Prozedere und man merkte schon, im Saal war noch großer Austausch. Es wird diesmal spannend und das ist ja nicht immer so. Bisher war es häufig so, dass eigentlich schon vorher feststand, wenn 2 Plätze frei wurden und es gab 2 Staaten, die antraten, dann war klar, dass die gewählt werden. Das ist diesmal anders.
1: Welche Regeln gelten bei dieser Wahl?
4: Ja, es ist eine geheime Abstimmung. Das heißt, man wird nicht mit Handzeichen sozusagen abstimmen, sondern es sind wirklich geheime Zettel. Und gewählt ist von den 3 westeuropäischen Staaten, Österreich, Portugal, Deutschland, wer eine Zweidrittelmehrheit der anwesenden UN-Mitgliedstaaten bekommt. Wenn alle anwesend sind, dann sind das 128. Die nötig wären, um die Zweidrittelmehrheit zu erreichen. Es gibt einen ersten Wahlgang, dann wird ausgezählt und dann wird man sehen, haben bestimmte Länder, also hat vielleicht Portugal schon die 128 erreicht, Deutschland und Österreich nicht, dann müssten die noch mal in einen zweiten Wahlgang gehen. Also, wenn es mit dem ersten Wahlgang schon klappt, dann wissen wir vielleicht so in einer Stunde, anderthalb Stunden schon Bescheid.
1: Wir haben es gerade gesehen, da wurde geworben mit Brezeln. Und der deutsche Außenminister, der war natürlich auch vor Ort. Wie groß sind denn die Chancen für Deutschland?
4: Normalerweise würde man ja sagen, das ist ein Selbstläufer. Wenn Deutschland als einer der wichtigsten Geldgeber der Vereinten Nationen antritt, dann sagen die meisten Länder, ja, das unterstützen wir, zumal Deutschland hier auch als multilateraler Musterknabe angesehen wird. Deutschland zahlt seine Beiträge pünktlich, Deutschland engagiert sich für die Vereinten Nationen, für Konfliktlösungen der wichtigen Konflikte und Krisen in dieser Welt. Also eigentlich sollte man sagen, das ist ein Selbstläufer, aber diesmal war es so, dass Österreich und Portugal schon 2011 und 2013 ihren Hut in den Ring geworfen haben, Deutschland dagegen erst 2019, 2020, also mit ziemlicher Verspätung. Und es kann sein, dass Österreich und Portugal schon in den Jahren zuvor feste Zusagen eingesammelt hatten. Man muss also insofern sagen, ist es diesmal wirklich eine offene Kampfabstimmung.

0: Und man muss sich ja trotzdem auch fragen, was bringt eigentlich so ein Sitz im UN-Sicherheitsrat? Wir kennen das ja alle, da wird viel diskutiert und gerungen und am Ende sagt dann ein Land, ja, Veto und blockiert alles. Also warum will Deutschland in diesen Rat? Was bringt's?
1: Das ist eine sehr berechtigte Frage. In den letzten Jahren war leider der UN-Sicherheitsrat oft blockiert, gerade in den wichtigen Krisen und Kriegen dieser Welt. Beispiel Ukraine-Krieg, da hat Russland immer ein Veto eingelegt, wenn es darum ging, Russlands Vorgehen zu verurteilen oder zu sanktionieren. Beispiel Nahost, Israel, Kritik an Israel, die hier sehr groß ist in der Weltgemeinschaft. Da hat Amerika immer ein Veto eingelegt. Trotzdem, Deutschland sagt, es lohnt sich, die 10 nichtständigen Mitglieder stärker zu einer Einheit zusammenzuschweißen. Dadurch bekämen diese 10 nichtständigen neben den 5 ständigen Vetomächten ein größeres Gewicht. Das will Deutschland einbringen, um Dinge voranzubringen. Zum Beispiel die Reform der Vereinten Nationen. Die UN soll effizienter, schmaler, schlagkräftiger werden. Im Sicherheitsrat sollen auch afrikanische Staaten vertreten sein. Und wichtige Initiativen, um Kriege und Krisen zu klären. Auch da kam wenig vom UN-Sicherheitsrat in den vergangenen 2 Jahren. Das will Deutschland verstärkt einbringen.
0: Und wann haben wir heute frühestens ein Ergebnis?
1: Im Best-Case-Szenario, wenn sofort im ersten Wahlgang feststeht, wer es geschafft hat, dann wissen wir in etwa einer Stunde, also so gegen 18 Uhr, 18.30 Uhr deutscher Zeit Bescheid. Wenn ein zweiter Wahlgang nötig ist, oder 17 Uhr, 17.30 Uhr, Entschuldigung, wenn ein zweiter Wahlgang nötig ist, dann wird es wohl 18 Uhr, 18.30 Uhr.
0: Und wir werden natürlich berichten. Martin Ganselmeier, ganz herzlichen Dank nach New York. Der internationale Kunstmarkt ist voll von Fälschungen. Der Betrug steht oft im Zusammenhang mit viel Geld. Inzwischen ist die Kriminalpolizei aber technisch so gut ausgestattet, dass sie häufiger Kunstplagiate enttarnen kann. Und wie sie das macht, das zeigt dieses Beispiel aus Berlin.
2: Ganz schön bunt hier für eine Behörde. Im Berliner Landeskriminalamt, Fachkommissariat 444 für Kunstdelikte.
3: Also das sind alles Fälschungen, Tatsache aus vorangegangenen Strafverfahren. Ich glaube, das einzige Original bin ich hier drin.
2: Hier zum Beispiel ein falscher Martin Kippenberger.
3: Die Betrüger wollten damals mehrere hunderttausend Euro haben für dieses Werk.
2: Aber dazu kam es nicht mehr. René Allange und seine Truppe erwischten die Fälscher. Genau wie bei dieser Skulptur, die Sinnende, vorgeblich vom berühmten Bildhauer Lehmbruck. Sollte sie 1 Million Euro bringen bei einer Auktion, aber Füße und Hände waren ungewöhnlich grob gestaltet. Der Betrug flog auf, die Fälscher wurden verurteilt, nun steht sie neben dem Schrank im Vernehmungszimmer. Raubüberfälle, Autoverschiebungen, das waren seine Themen. Dann suchte er eine neue Herausforderung, streifte sich weiße Handschuhe über und widmete sich fortan der Kunst. Ein aktueller Fall ist diese Zeichnung, vorgeblich von Egon Schiele, einem österreichischen Künstler. Ein Anruf bei einer New Yorker Kunstexpertin hilft weiter.
3: Ihr haben wir Abbildungen geschickt von diesem Werk und sie hat praktisch anhand der Abbildungen schon geurteilt und hat gesagt, das sieht sehr ungewöhnlich aus, sie tendiert eher dazu, dass es nicht von Egon Schiele ist.
2: Aber Verdacht ist noch kein Beweis, jetzt beginnt die Analyse. Zunächst wird das Werk fotografiert, mit UV-Licht, mit Infrarot und normalem Licht, von allen Seiten mit modernster Technik.
4: Da stehen wir schon ganz weit vorne und sind da auch bundesweit eigentlich mit am besten, wenn nicht sogar am besten ausgestattet.
2: Und weiter geht es im Kriminaltechnischen Institut des LKA. Hinein mit dem Bild in das Mikroröntgenfluoreszenzspektrometer mit Namen Tornado. Und schon ist der Blick aufs Bild reine Chemie. Titan, Barium, Silizium, Strontium und vieles mehr. Nächstes Labor, die Stunde der Wahrheit naht. Eigentlich beschäftigen sich die beiden Chemikerinnen mit Autolacken, wichtig bei Unfällen, nun also Kunst. Die Laserstrahlen richten sich gezielt auf die blaue Farbe auf dem Rücken. Das Blau verrät es, Kupferphthalocyanin. Das gibt es erst seit Ende der 1920er Jahre, da war der Künstler schon tot.
5: Da haben wir uns gefreut, weil das passt zeitlich nicht zu den Lebensdaten.

0: des Künstlers, also kann Herr Schiele das nicht gemalt haben.
1: Wir geben schon gerne zu, dass wir die Kunstwerke sehr gerne untersuchen. Ja.
0: Es ist sehr eine vollkommen andere Welt.
2: Das unrühmliche Ende einer Fälschung, Endstation Lagerraum. Eigentlich wollte die Besitzerin es zurück, aber das hat die Justiz nicht zugelassen. Für René Allange alles in allem ein gutes Ende.
3: Ich freue mich einfach, mit dieser Arbeit verbunden zu sein, dass man praktisch Künstlern und Kunstwerken gerecht wird, dass man auch so ein bisschen dafür sorgt, dass die Wahrheit ans Licht kommt.
2: Seine Aufklärungsrate ist hoch, Kunstfälscher haben es schwer in Berlin.
4: Es ist einer der größten Drogenfunde der vergangenen Jahre. Ermittler haben in Wilhelmshaven mehr als 8 Tonnen Kokain sichergestellt. Der Straßenverkaufswert, der liegt geschätzt bei 500 Millionen Euro. Das Kokain war bereits Anfang Februar gefunden worden und wegen der laufenden Ermittlungen wurde der Fall bisher aber geheim gehalten. Laut Zoll verlagern sich die Routen für den Drogenhandel zunehmend in kleinere und mittlere Häfen. Die Schmuggler reagierten damit auf erhöhten Ermittlungsdruck in den großen europäischen Seehäfen. Und über all das spreche ich jetzt mit Benedikt Strunz vom Norddeutschen Rundfunk, dem Team Investigation. Du warst an dieser Recherche beteiligt, Benedikt. Fangen wir doch mal mit der Frage dieser Häfen an. Das war also kein Zufall, dass man das gerade in Wilhelmshaven gefunden hat?
5: Nein, Zufall war es nicht. Wir erleben ja seit vielen Jahren eine Kokainwelle. Das heißt, Europa wird wirklich mit Kokain geflutet. Das wird Jahr für Jahr mehr. Und im Fokus der großen Drogenschmugglerbanden waren bisher die großen Nordhäfen, Antwerpen, Rotterdam und Hamburg. Und da hat man in den vergangenen Jahren vor allem eins gemacht. Man hat die Sicherheitsarchitektur verändert, hat wirklich massiv in Sicherheit investiert, in Zugangskontrollen, in Checks von den Hafenarbeitern und so weiter und so weiter. Bessere Scannanlagen. Und das hat eben dazu geführt, dass so ein Wasserbetteffekt entstanden ist. Davon sprechen die Fahnder. Also hier mehr Sicherheit. Man legt sich sozusagen mit Sicherheit auf das Wasserbett und da geht es dann hoch. Kokain ist wie Wasser. Das fließt dahin, wo eben der Widerstand am geringsten ist. Und ich gehe fest davon aus, dass wir weitere große Sicherstellungen in kleinen Häfen in den kommenden Jahren und Monaten erleben werden.
4: Und da würde ich gleich mal fragen, nach den Methoden, wie wird denn Kokain auch in einer solchen Menge geschmuggelt? 8 Tonnen, die kann man nicht so einfach verschwinden lassen.
5: Genau, das war jetzt so ein relativ klassischer Weg. In dem Fall versteckt in einem Container in Tarnladung. Da stand ein Kakaobohnen, stand da auf den Frachtpapieren. Das ist der klassische Weg. Wir haben aber mittlerweile wirklich ganz, ganz viele Methoden, die Fahndern auch echte Schwierigkeiten bereiten. Diese Drogen werden über den Atlantik geschmuggelt mit Halbtaucher-U-Booten. Die sind kaum zu detektieren. Wir erleben es immer wieder, dass große Drogenmengen von Schiffen abgeschmissen werden, dann mit kleineren Schiffen, mit Speedbooten aufgesammelt werden oder mit Fischerbooten und dann eben verbracht werden. Diese Schiffe sind schwer zu detektieren ebenfalls. Dann auch ein ganz großes Problem, was zunimmt, ist der sogenannte röntgennegative Schmuggel. Das heißt, Drogen werden chemisch so verfremdet, dass man sie auf Röntgenapparaten nicht mehr feststellen kann. Beispielsweise, indem man sie einbringt in Fruchtmus oder solche Sachen. Und zum anderen werden sie dann eben auch nicht mehr bei chemischen Tests erkannt. Da kommt man eigentlich nur drauf, wenn man dann auf Labore stößt, wie beispielsweise immer häufiger auch in Deutschland, in denen dann dieses Kokain rückverwandelt wird. Das ist ein großes Problem. Also da ist gerade wirklich viel, viel Bewegung.
4: Bei Drogenherstellung denken wir, ja, ich glaube, klischeehaft an Mittelamerika. Dieses Schiff aber kam aus Westafrika. Was hat es damit auf sich?
5: Ja, das ist auch ein Baustein dieser neuen Drogenschmuggelarchitektur. Wir sehen sozusagen, dass sich die Schmuggler anpassen. In Europa hat man verstanden, Schiffe, die aus bestimmten Häfen kommen, in Lateinamerika, die sind besonders risikoreich für Schmuggelladungen. Da kontrolliert man genauer. Und jetzt haben wir eben eine Situation, in der Kokain vor allem nach Westafrika geliefert wird, und zwar insbesondere nach Sierra Leone. Von da geht es dann hoch. Bei Sierra Leone kommt noch ein ganz spannender Fall dazu. Der meistgesuchte Drogenschmuggler Europas, Jos Leydeckers, der versteckt sich derzeit in Sierra Leone. Er soll da mit der Tochter des Präsidenten zusammen sein, soll auch ein Kind haben. Die Opposition wirft der Regierung vor, mit ihm gemeinsame Sache zu machen. Die Regierung weist das bisher zurück, aber auch die Niederlande. Also die Polizei da ist davon überzeugt und setzt jetzt Sierra Leone unter Druck. Also dieses Land, so viel steht fest, ist derzeit ein Hub, ein Zentrum des Kokainhandels.

0: Gerade vor wenigen Wochen hat die spanische Polizei ein Schiff aufgebracht vor den Kanaren. Das kam aus Sierra Leone und an Bord waren 30 Tonnen Kokain und dazu noch eine Handvoll schwer bewaffneter Männer. Also da ist wirklich eine große Problematik gerade.
1: Da haben wir viel über das Angebot gesprochen, aber die hängt natürlich an der Nachfrage. Wie steht es denn um den Konsum von Kokain zum Beispiel in Deutschland?
0: Das ist eine Entwicklung, die uns allen Sorgen machen muss. Seit 2015 hat sich die Zahl der Konsumentinnen und Konsumenten von Kokain und von Crack, also einer veränderten Form des Kokains, verdreifacht. Und das ist nur quasi das, was wir im Hellfeld wissen. Es wird noch deutlich mehr sein. Und Deutschland steht im europäischen Vergleich noch gar nicht so schlecht da. Wenn man nach Spanien schaut, nach Niederlande, nach Irland, dann ist das da noch wirklich schlimmer. Und wenn ich mit Quellen spreche aus dem Bereich organisierte Kriminalität oder auch mit Konsumentinnen und Konsumenten, dann sagen die mir, na ja, also das, was früher Haschisch war, Marihuana, ist heute in manchen Gesellschaftsschichten, zumindest in manchen Kreisen, einfach Kokain. Das ist ein Problem, das auf uns zukommt und das insbesondere noch unsere sozialen Gesundheitssysteme massiv herausfordern wird.
1: Heißt das, das ist auch ein Stück weit ein Kampf gegen Windmühlen, zum Beispiel von den Behörden?
0: Es ist ein sehr, sehr schwieriger Kampf. Und ich glaube, man kann diesen Kampf nicht gewinnen, wenn man nicht zum einen viel stärker auf Prävention setzt. Wir haben Kokain gerade als Phänomen der Popkultur. Das ist einfach schwierig. Und zum anderen muss man aber auch deutlicher auf Strukturermittlungen setzen. Es reicht nicht, Kokainmengen abzuschöpfen, immer größere, sondern man muss wirklich an die Hinterleute kommen. Und da muss man dann auch wirklich global ermitteln und nicht nur irgendwie auf sein eigenes Land schauen. In dem Fall hat das jetzt ganz gut geklappt. Da wurden eben nicht nur die 8 Tonnen sichergestellt, sondern es wurden auch einige Hinterleute, zumindest in Spanien, festgenommen.
1: Benedikt Strunz vom Team Investigation vom Norddeutschen Rundfunk zum Fund von 8 Tonnen Kokain in Wilhelmshaven. Vielen Dank.
0: Gerne.
1: Für die deutsche Fußballnationalmannschaft beginnt jetzt die letzte Phase der Vorbereitung auf die Fußball-WM. Das DFB-Team ist nach dem Flug von Frankfurt gut am Hotel in Chicago angekommen. Vorneweg der Sportdirektor Rudi Völler und natürlich Spieler und Trainer, alle noch ein bisschen müde vom Flug. Für Rudi Völler ist es so etwas wie eine WM-Rückkehr nach 1994, als er zum letzten Mal als Spieler bei einer Endrunde dabei war in den USA.
2: Der Start des Spiels Deutschlands gegen Belgien ist eine Dame, meine Damen und Herren. Tante Käthe, Rudi Völler, sein Spitzname mannschaftsintern. Sein Spiel.
3: Rudi Völler und Chicago, eine besondere Beziehung.
4: Meine letzte WM als Spieler, die war in den USA. Jetzt geht's wieder dorthin. Freue mich auch auf Chicago. Mal ganz kurz anmerken, habe ich mein letztes Tor geschossen für die Nationalmannschaft damals. Im Achtelfinale gegen die Belgier, war schön, hat mich gefreut.
5: Klinsmann, wie ein Kreisläufer am Elfmeterpunkt, Kreisläufer im Handball. Und Völler, Tor!
3: Rudi, schon damals ein Riese, obwohl die WM 1994 insgesamt sportlich nicht nach Wunsch verlief. Inzwischen geht es aber nicht mehr ausschließlich um den Sport. Immer häufiger wird die Mannschaft auch mit gesellschaftspolitischen Themen konfrontiert. Nachdem man bei den vergangenen Turnieren sehr offen über alles Mögliche gesprochen hatte, will man sich dieses Mal während des Aufenthalts in den USA komplett auf das fokussieren, wofür man prinzipiell auch angereist ist.
4: Natürlich wird es das nicht mehr geben, dass unmittelbar vor einem Spiel irgendwelche Aktionen gestartet werden oder jetzt auch irgendwelche Interviews noch gemacht werden und kritisch über irgendwelche Dinge dann berichtet wird.
3: Konzentration auf das Wesentliche. Und das beginnt am Samstag mit dem letzten Test vor der WM gegen die USA. Chicago, das Soldier Field, die Erinnerungen an 94. Thematisch hat der Sport da schon einiges zu bieten.
1: Und so eine Fußball-WM schreibt nicht nur große, sondern vor allem viele, viele kleine Geschichten. So wie die von Josué Duverger. Für den Torwart des deutschen Fünftligisten Cosmos Koblenz ist ein Traum wahr geworden. Duverger steht im Kader der Nationalmannschaft von Haiti und reist nun zur WM in die ganz große Fußballwelt.
6: Josué Duverger, Torhüter bei Cosmos Koblenz. Er hat ihn geschafft, den Sprung auf den WM-Zug. Von der Oberliga zur Weltmeisterschaft, ein großer Schritt. Es ist ein tolles Gefühl zu wissen, dass ich dabei bin. Ich bin ein Teil der Mannschaft. Wir fahren zur WM. Ich fühle mich privilegiert.
7: Thank you.
6: Josué Duverger ist Amateurfußballer, ein Rückhalt seiner Mannschaft ohne Allüren. Josué ist sehr beliebt im Team. Jetzt freuen sich alle für ihn.
7: Man muss sagen, das ist für uns einmaliges Erlebnis. Wir sind mega glücklich für den Josué.
6: Josué Duverger kommt in Montreal zur Welt, wächst dort auf. Er hat zwei Pässe, einen kanadischen und einen aus Haiti. Mit 17 der Sprung nach Lissabon. Seine Fußballausbildung erhält er bei Belenense und Sporting. Über Umwege geht's nach Koblenz. Hier spielt er so gut, dass der haitianische Fußballverband auf ihn aufmerksam wird. Jetzt die WM in Amerika und dort wird er nicht allein sein. In den USA habe ich jede Menge Familie. Meine Eltern werden aus Montreal anreisen. Das gibt mir Kraft und es macht mich natürlich auch stolz. Sie werden bei unseren Spielen im Stadion sein und dort werde ich sie dann auch sehen. Haiti ist nach 52 Jahren wieder mit dabei. In der WM-Quali setzte sich der kleine Inselstaat unter anderem gegen Costa Rica und Nicaragua durch. In dem gebeutelten Land sorgte die WM-Qualifikation für eine Welle der Euphorie. Jetzt sind natürlich auch Erwartungen geweckt worden. Das wird sicherlich nicht einfach werden, aber wir werden ganz bestimmt nicht dahin fahren, nur um sagen zu können, wir waren bei der WM. Nein, wir werden dort alles geben, um unser Land stolz zu machen. Zu Hause in Koblenz sind sie schon stolz. Einer von ihnen fährt zur WM.
8: Er ist immer ehrlich und versucht halt sich immer nicht in den Vordergrund der Mannschaft zu spielen.
9: Wenn man schon allein bedenkt, was für Stars da rumlaufen, deswegen ist das auf jeden Fall schon sehr surreal.
10: Da kriegt man ja Gänsehaut, wenn man ihn jedes Mal sieht. Deshalb ist es wirklich Wahnsinn.
6: Ein Wahnsinn, der real werden wird für den Oberliga-Torwart Josué Duverger.
1: Zum Radsport. Nach den Männern bestreiten im Moment die Frauen ihren Giro d'Italia. Und eine Deutsche zeigt sich dabei bislang in sehr guter Form. Antonia Niedermayer fuhr gestern im schweren ersten Zeitfahren auf Rang 4, genau wie in der Gesamtwertung.
11: Eins war schon in der Vorbereitung klar.
12: Also ich muss sagen, ich bleibe, glaube ich, immer dabei, dass der Giro eines meiner Lieblingsrennen ist. Das ist für mich einfach die Atmosphäre da. Ich liebe einfach auch Italien, das Land und auch die Leute.
11: Und Deutschlands beste Rundfahrerin will vorne dabei sein, auch in der Gesamtwertung.
12: Ja, auf alle Fälle. Also ich glaube, da gibt es verschiedene Möglichkeiten, auch verschiedene Etappen, die mir ganz gut liegen. Auch mit dem Zeitfahren dieses Jahr, das ja auch wirklich mehr ein Bergzeitfahren ist, sage ich mal, liegt mir auch ganz gut.
11: Nach drei Tagen für die Sprinterinnen, das der erste stimmungsvolle fürs Gesamtklassement. Einzelzeitfahren kann Antonia Niedermayer, gleich zweimal U23-Weltmeisterin. Die Aufgabe gestern kurz, nur 13 Kilometer, aber schwer. Und Niedermayer besteht den ersten echten Giro-Formtest, fährt auf Rang 4, nur knapp am Tagespodium vorbei. Schneller nur die absolute Prominenz. Wollering und Reusser, die Etappensieg-Glückwünsche, gehen an Olympiasiegerin, Weltmeisterin, Giro-Siegerin Anna van der Breggen aus den Niederlanden. Die tauscht nun Blau gegen Rosa, die Garderobe für die Gesamtführende. Auch in der Wertung Antonia Niedermayer aus Rosenheim, jetzt auf Rang 4.
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1: Guten Tag, hier ist die Tagesschau in 100 Sekunden. Ukraine greift Energie- und Militäranlagen in St. Petersburg an. Wie Präsident Zelensky mitteilte, war ein Ölterminal in der russischen Stadt das Ziel. Kiew zufolge zielten die Angriffe darauf ab, das dreitägige Wirtschaftsforum zu stören, an dem auch Präsident Putin teilnehmen soll. Neue Attacken in der

0: Golfregion. Bei einem iranischen Drohnenangriff auf den Flughafen Kuwait kam mindestens ein Mensch ums Leben. Mehrere weitere wurden verletzt. Das teilte das Außenministerium mit. Zuvor hatten die USA einen unbeladenen Öltanker vor der Insel Khark mit einer Rakete beschossen, der einen iranischen Hafen ansteuern wollte. UN-Vollversammlung entscheidet über freien Sitz im Sicherheitsrat. Neben Deutschland bewerben sich auch Österreich und Portugal als nichtständiges Mitglied in dem Gremium. Insgesamt werden 2 Plätze für die Jahre 2027 und 2028 vergeben. Deutschland war bereits 6-mal als vorübergehendes Mitglied im Sicherheitsrat vertreten. Neuer Höchststand bei Zahl der Einbürgerungen. Wie das Statistische Bundesamt mitteilte, haben im vergangenen Jahr mehr als 332.000 Menschen die deutsche Staatsangehörigkeit erworben. Das sind 14% mehr als im Vorjahr. Die meisten Eingebürgerten stammten aus Syrien, der Türkei und Russland. BGH stärkt Rechte von Taxis. Im Gegensatz zu diesen müssen Mietwagen von Fahrdienstanbietern wie Uber nach jeder Fahrt zurück zum Betriebssitz fahren, entschied das Gericht. Damit bestätigte der BGH die sogenannte Rückkehrpflicht für Mietwagen. Sie soll einem Ungleichgewicht zwischen Taxis und App-basierten Vermittlungsangeboten entgegenwirken. Das Wetter morgen von Vorpommern bis nach Ostbayern länger freundlich und oft trocken, sonst wechselhaft mit vielen Wolken und teils kräftigen Schauern und Gewittern. Es drohen Sturmböen oder orkanartige Böen, 16 bis 25 Grad. Die Ukraine hat Energie- und Militäranlagen in der russischen Stadt St. Petersburg mit Drohnen angegriffen. Am Himmel waren dichte graue Rauchwolken zu sehen. Laut dem ukrainischen Präsidenten Selenskyj war ein Ölterminal das Ziel. Kiew zufolge zielten Drohnenangriffe darauf ab, ein 3-tägiges Wirtschaftsforum zu stören, an dem auch der russische Präsident Putin teilnehmen soll. Im russisch kontrollierten Teil der ostukrainischen Region Donetsk traf eine weitere Drohne einen Reisebus. Dortigen Behörden zufolge starben 7 Menschen, 11 weitere wurden verletzt. Über all das spreche ich jetzt mit unserer Korrespondentin in Kiew, Susanne Peterson. Susanne, die Ukraine greift also St. Petersburg an. Wir haben schon diese Rauchwolken in den Bildern gesehen. Welche Informationen hast du dazu?
1: Präsident Selenskyj hat bestätigt, dass eben ein Ölterminal in der Stadt oder nahe St. Petersburg angegriffen wurde. Das ist ja etwas, was die Ukraine jetzt schon seit einer geraumen Zeit tut. Also gezielt entweder Gebäude anzugreifen, die eben die Wirtschaft in Russland stärken und damit den Angriffskrieg finanzieren, oder eben militärische Ziele zu attackieren. Und das wurde auch von der ukrainischen Regierung nun bestätigt, dass eben dort, das müssen ungefähr 120 Kilometer von der ukrainischen Grenze aus gewesen sein, ist gelungen, ist eben so ein Ölterminal anzugreifen.
0: Thema ist auch ein Angriff auf einen Bus, den Russland der Ukraine zuschreibt. Was ist darüber bekannt?
1: In der Ukraine kaum etwas. Also man muss sagen, dass es extrem schwer zu überprüfen ist, weil Russland das jetzt behauptet, aber es keinerlei Bildmaterial gibt, was gut analysiert werden kann. Es sind bisher keine Journalisten vor Ort zugelassen, die das überprüfen könnten. Es gibt beispielsweise keine internationalen Organisationen, die arbeiten dürfen, so wie es beispielsweise in der Ukraine nach Angriffen der Fall ist, um eben zu überprüfen, was exakt da passiert ist. Und man muss eben auch sagen, dass es auch die Ukraine, wenn sie ein ziviles Ziel getroffen hätte, das nicht bestätigen würde. Also die Regierung würde es wahrscheinlich nicht bestätigen. Und trotzdem betont die Regierung und das Militär auch immer wieder, dass sie eben militärische Ziele angreifen, die versuchen, die russische Wirtschaft zu treffen, aber auf keinen Fall gezielt zivile Infrastruktur treffen möchte oder trifft. Und dennoch muss man sagen, natürlich, wenn man Drohnen in ein anderes Land schickt, nimmt man ein Stück weit in Kauf, dass es eben auch Zivilistinnen und Zivilisten treffen kann. Und trotzdem, ohne das zu rechtfertigen, das möchte und würde ich nicht tun, muss man auch sagen, zuletzt gestern hat es in der Ukraine weit über 20 Todesopfer gegeben, über 130 schwer Verletzte, weil Russland eben im Gegenzug sehr gezielt zivile Infrastruktur angreift, zivile Gebäude angreift. Wir waren gestern an einem völlig zerschossenen privaten Wohnhaus. Wir hören von einer jungen Mutter unter 30, die versucht hat, sich mit ihren 2 kleinen Söhnen noch in einer U-Bahn in Sicherheit zu bringen und dabei getötet. getötet wurde. Also man muss sagen, da stehen zwei Strategien gegenüber. Einmal Russland, das sehr gezielt zivile Ziele angreift, und eben die Ukraine, die versucht, diesen Angriffskrieg irgendwie zu beenden, indem es eben die russische Wirtschaft schwächt und militärische Ziele angreift.
0: Im Fokus, vor allem im Fokus der Medien, also zurzeit diese Luftangriffe. Was sagt all das denn über das Geschehen an der Front, am Boden aus?
1: Es gibt verschiedene Theorien. Ich selber glaube, man muss das alles jetzt noch weiter beobachten. Es wird beispielsweise gesagt, dass Putin ja ein Stück weit auch dieses Wording jetzt von den russischen Militärbloggern übernommen hat, dass er eben gezielt Entscheidungszentren in Kiew angreifen will. Das übernimmt er jetzt plötzlich nach über einem Jahr, wo militärische Blogger in Russland das immer schon gefordert hatten. Und es wird auch so interpretiert, dass eben Russland einen Druck spürt, weil es eben an der Front nicht besonders gut läuft für Russland. Plus es muss neu mobilisiert werden. Das geschieht im Moment noch verdeckt, weil man eben nicht die Bevölkerung gegen sich aufbringen will. Also es werden diese ganzen Taten, diese heftigen Großangriffe auf zivile Städte in der Ukraine, der Einsatz der Hyperschallrakete Oreshnik, die ja atomar bestückt werden könnte, all das wird auch ein Stück als Verzweiflungstat gesehen und vor allen Dingen auch als eine Botschaft an die eigenen Leute in Russland, eben irgendwie noch zu demonstrieren, dass man Macht hat, dass man eventuell eine vermeintliche Handbremse lösen und noch heftiger angreifen könnte. Aber hier in der Ukraine und auch von westlichen Partnern wird das eher als ein Zeichen der Schwäche interpretiert.
0: Stichwort westliche Partner. Der NATO-Chef Rutte ist im Land. Gibt es Infos zum Hintergrund dieses Besuchs?
1: Ja, es gibt Infos darüber, aber im Moment ist noch so, dass zum genauen Zeitplan wir gar nicht viel sagen können, weil es immer so ist, dass es alles in ein paar Stunden zeitversetzt erst öffentlich gemacht werden kann, um eben die Sicherheit der Besucher zu gewährleisten. Das heißt, wir haben schon hier und da was gehört. Das ging jetzt ein bisschen fies, aber das dürfen wir im Moment eben noch nicht weiter verbreiten. Wir waren auch an einigen dieser Besuchsstellen und konnten Fragen stellen, aber das müssen wir leider ein bisschen nach hinten verschieben und dann eben Detailfragen beantworten.
0: Dann werden wir das später berichten. Susanne Peterson, vielen Dank nach Kiew. Musik. 20.000 Besucher aus 130 Ländern werden beim russischen Wirtschaftsforum in St. Petersburg erwartet. Kreml-Chef Putin ist, wir haben es berichtet, Gastgeber. Und er möchte zeigen, dass Russland trotz der internationalen Sanktionen wirtschaftlich noch eine Rolle spielt. Ob das tatsächlich so ist, das weiß unser Börsenexperte Klaus-Rainer Jakisch.
2: Die russische Wirtschaft ist durch den Krieg gegen die Ukraine in schwere Turbulenzen geraten. Zwar hat der Kreml die ökonomische Produktion auf eine Kriegswirtschaft umgestellt, sodass Bereiche wie die Produktion von Waffen, Drohnen, Panzern und anderem Gerät auf Hochtouren laufen. Und dies hat auch zu hohen Wachstumsraten in diesem Sektor und auch zu mehr Beschäftigung geführt. Doch diese Entwicklung kann nicht darüber hinwegtäuschen, dass der Krieg die russische Wirtschaft immer tiefer in die Krise treibt. Die ausländischen Investitionen sind dramatisch eingebrochen. Die Sanktionen sind zwar lückenhaft und werden teilweise auch umgangen, dennoch gibt es drastische Auswirkungen auf die Bevölkerung, die insgesamt zu einer Lähmung und Stagnation des normalen Wirtschaftslebens führen. Heftig angeschlagen ist der heimische Konsum, denn der Kreml hat die ohnehin schon hohe Mehrwertsteuer von 20 auf 22 Prozent erhöht. Auch ist die Inflationsrate auf über 5,5 Prozent gestiegen, sodass die Leitzinsen bei 14,5 Prozent liegen, was den Konsum ebenfalls dämpft. Denn für diesen Zinssatz legen viele Russinnen und Russen das Geld lieber auf die hohe Kante, statt es auszugeben. Nach Einschätzung der Europäischen Bank für Wiederaufbau und Entwicklung wird in diesem Jahr nur mit einem Wirtschaftswachstum von 0,8 Prozent im kommenden Jahr von 1,0 Prozent gerechnet. Für Russland sind das sehr niedrige Wachstumsraten. Diese Entwicklungen spiegeln sich auch in den deutsch-russischen Wirtschaftsbeziehungen wider. Hier ist der traditionell starke Handel weitgehend eingebrochen. Bei den deutschen Exporten nach Russland gibt es im Vergleich zum Zeitpunkt vor Kriegsbeginn einen Rückgang von 75 Prozent. Bei den Importen von über 95 Prozent. Das liegt vor allem am Ende der Energie- und Rohstofflieferungen aus Russland. Der übrig gebliebene spärliche Handel bezieht sich auf Produkte, die keinen Sanktionen unterliegen, etwa im Pharmabereich und bei medizinischen Produkten. Nach Informationen der deutschen Außenhandelskammer sind aber immer noch rund 1.600 deutsche Unternehmen in Russland vertreten. Meist kleinere Firmen, aber auch einige größere Konzerne, wie etwa die Einzelhandelsgruppe Metro sowie die Pharma- und Chemiekonzerne Bayer und Merck.
0: Die Stimmung in der deutschen Automobilindustrie hat sich im Mai etwas verbessert. Der Indikator für das Geschäftsklima stieg auf minus 20,8 Punkte von minus 23,5 Zählern im April. Das teilte das Münchner IFO-Institut mit. Die befragten Unternehmen bewerteten dabei ihre aktuelle Geschäftslage etwas besser als im Vormonat. Zugleich blicken sie weniger pessimistisch auf die kommenden Monate. Schon mehrere Male war Deutschland Teil des UN-Sicherheitsrats und nun möchte es die Bundesrepublik erneut werden. Sie hat sich für 2027 und 2028 um einen Sitz als nichtständiges Mitglied im mächtigsten Gremium der Vereinten Nationen beworben. Bei der Abstimmung heute in der UN-Generalversammlung wird ein knappes Rennen erwartet, denn auch Österreich und Portugal bewerben sich um den Sitz und treten direkt gegen Deutschland an.
3: Ein lauer Abend am East River. Deutschland hat geladen und präsentiert sich nicht nur kulinarisch von seiner besten Seite. Der Außenminister tourt seit Tagen durch New York, schüttelt Hände und führt Last-Minute-Gespräche. Es geht um jede Stimme bei dieser Wahl um einen Platz im Sicherheitsrat.
4: Wir wissen zu gut, nur zu gut, die Arbeit dort ist nicht einfach. Entscheidungen zum Wohle aller erfordern harte Verhandlungen und den Willen zum Kompromiss von und mit allen. Daran wollen wir uns mit aller Kraft beteiligen und daran wollen wir arbeiten.
3: Der Sicherheitsrat gilt als das höchste und mächtigste Gremium der Weltgemeinschaft. Er besteht aus 15 Staaten, 5 davon sitzen ständig am Tisch, die USA, China, Russland, Frankreich und Großbritannien. Nur sie haben ein Vetorecht. Die 10 nichtständigen Mitglieder werden für 2 Jahre gewählt. Deutschland ist einer der wichtigsten Player in Europa und eine wachsende Macht auf der Weltbühne. Es ist auch einer der größten Geldgeber der UN. All das hat großes Gewicht in UN-Kreisen. Viele Länder wissen, was Deutschland zu bieten hat bei den Themen Frieden und Sicherheit. Apfelstreusel oder Kaiserschmarrn. Österreich gilt als Deutschlands schärfster Konkurrent bei dieser Wahl. Wadefuhl gibt sich optimistisch und hat bereits große Pläne. Er will die nichtständigen Mitglieder stärken als Gegenpol zu den Vetomächten, die, egal ob bei Ukraine oder Gaza, regelmäßig alle Friedensbemühungen blockieren.
0: Und die Abstimmung genau im Blick hat mein Kollege Martin Ganselmeier in New York. Martin, läuft die Abstimmung schon?
5: Ja, in diesen Minuten spricht die Präsidentin der Generalversammlung und das ist eine alte Bekannte aus deutscher Sicht, die frühere Bundesaußenministerin Annalena Baerbock. Sie leitet sozusagen ein, erklärt nochmal das Prozedere und man merkte schon, im Saal war noch großer Austausch. Es wird diesmal spannend und das ist ja nicht immer so. Bisher war es häufig so, dass eigentlich schon vorher feststand, wenn 2 Plätze frei wurden und es gab 2 Staaten, die antraten, dann war klar, dass die gewählt werden. Das ist diesmal anders.
0: Welche Regeln gelten bei dieser Wahl?
5: Ja, es ist eine geheime Abstimmung. Das heißt, man wird nicht mit Handzeichen sozusagen abstimmen, sondern es sind wirklich geheime Zettel. Und gewählt ist von den 3 westeuropäischen Staaten, Österreich, Portugal, Deutschland, wer eine 2/3-Mehrheit der anwesenden UN-Mitgliedstaaten bekommt. Wenn alle anwesend sind, dann sind das 128. Die nötig wären, um die 2/3-Mehrheit zu erreichen. Es gibt einen ersten Wahlgang, dann wird ausgezählt und dann wird man sehen, haben bestimmte Länder, also hat vielleicht Portugal schon die 128 erreicht, Deutschland und Österreich nicht, dann müssten die noch mal in einen zweiten Wahlgang gehen. Also, wenn es mit dem ersten Wahlgang schon klappt, dann wissen wir vielleicht so in einer Stunde, anderthalb Stunden schon Bescheid.
0: Wir haben es gerade gesehen, da wurde geworben mit Brezeln. Und der deutsche Außenminister, der war natürlich auch vor Ort. Wie groß sind denn die Chancen für Deutschland?
5: Normalerweise würde man ja sagen, das ist ein Selbstläufer. Wenn Deutschland als einer der wichtigsten Geldgeber der Vereinten Nationen antritt, dann sagen die meisten Länder, ja, das unterstützen wir, zumal Deutschland hier auch als multilateraler Musterknabe angesehen wird. Deutschland zahlt seine Beiträge pünktlich, Deutschland engagiert sich für die Vereinten Nationen, für Konfliktlösungen der wichtigen Konflikte und Krisen in dieser Welt. Also eigentlich sollte man sagen, das ist ein Selbstläufer. Aber diesmal war es so, dass Österreich und Portugal schon 2011 und 2013 ihren Hut in den Ring geworfen haben. Deutschland dagegen erst 2009.

0: Das ist eine sehr berechtigte Frage. In den letzten Jahren war leider der UN-Sicherheitsrat oft blockiert, gerade in den wichtigen Krisen und Kriegen dieser Welt. Beispiel Ukraine-Krieg, da hat Russland immer ein Veto eingelegt, wenn es darum ging, Russlands Vorgehen zu verurteilen oder zu sanktionieren. Beispiel Nahost, Israel, Kritik an Israel, die hier sehr groß ist in der Weltgemeinschaft. Da hat Amerika immer ein Veto eingelegt. Trotzdem, Deutschland sagt, es lohnt sich, die 10 nichtständigen Mitglieder stärker zu einer Einheit zusammenzuschweißen. Dadurch bekämen diese 10 nichtständigen neben den 5 ständigen Vetomächten ein größeres Gewicht. Das will Deutschland einbringen, um Dinge voranzubringen. Zum Beispiel die Reform der Vereinten Nationen. Die UN soll effizienter, schmaler, schlagkräftiger werden. Im Sicherheitsrat sollen auch afrikanische Staaten vertreten sein und wichtige Initiativen, um Kriege und Krisen zu klären. Auch da kam wenig vom UN-Sicherheitsrat in den vergangenen 2 Jahren. Das will Deutschland verstärkt einbringen.
1: Und wann haben wir heute frühestens ein Ergebnis?
0: Im Best-Case-Szenario, wenn sofort im ersten Wahlgang feststeht, wer es geschafft hat, dann wissen wir in etwa einer Stunde, also so gegen 18 Uhr, 18.30 Uhr deutscher Zeit Bescheid. Wenn ein zweiter Wahlgang nötig ist, oder 17 Uhr, 17.30 Uhr, Entschuldigung, wenn ein zweiter Wahlgang nötig ist, dann wird es wohl 18 Uhr, 18.30 Uhr.
1: Und wir werden natürlich berichten. Martin Ganselmeier, ganz herzlichen Dank nach New York. In Washington laufen seit gestern neue Gespräche zum Krieg zwischen Israel und der pro-iranischen Hisbollah-Miliz. Es ist die 4. Verhandlungsrunde und mit dabei sind israelische und libanesische Vertreter. Ein Durchbruch ist bisher nicht in Sicht. Auch nach der jüngsten Ankündigung von US-Präsident Trump, dass die israelische Armee und die Hisbollah Teile ihrer Kampfhandlungen stoppen, herrscht große Skepsis. Denn gerade im Süden des Libanon gehen die Kämpfe weiter, trotz einer formal geltenden Waffenruhe. Mein Kollege Ralf Baudach hat am Vormittag mit unserer Korrespondentin in Tel Aviv, Sophie von der Tann, darüber gesprochen, wie sich die Situation zwischen dem Libanon und Israel gerade darstellt.
2: Schauen wir erstmal auf die aktuelle Lage im Libanon und im Norden von Israel. Da gehen die Angriffe nämlich weiter, die gegenseitigen Angriffe. Die Hisbollah hat weiterhin vor allen Dingen mit Drohnen angegriffen. Und auch Israel greift weiterhin im Libanon an. Zwar nicht in Beirut und tiefer im Land wie angedroht, aber im Süden in der Grenzregion und hat auch weitere Evakuierungsaufforderungen veröffentlicht für Orte im Libanon. Außerdem gibt es gegenseitige Drohungen, das weiter auszuweiten. Also da ist nach wie vor Eskalationspotenzial. Diese Gespräche in Washington zwischen israelischen Vertretern und Vertretern der libanesischen Regierung, die laufen parallel dazu. Und da hieß es aus Washington, es gäbe Fortschritte. Aber es ist unklar, wie viel da tatsächlich erreicht werden kann, wenn man sich vor Augen führt, dass die libanesische Regierung wenig Einfluss hat auf die Hisbollah.
3: Es heißt auch, dass es in Washington ernsthaftes Interesse und klare Bemühungen zu einer umfassenden Waffenruhe geben soll. Wie zeigt und äußert sich denn dahingehend die israelische Regierung?
2: Von der israelischen Regierung gab es zuletzt zum Beispiel die Äußerung vom Verteidigungsminister, der eigentlich vor allen Dingen eine Drohung ausgesprochen hat, wenn die Hisbollah die Angriffe ausweite, dann werde man auch selbst tiefer angreifen im Libanon. Und zu dem ganzen Thema Verhandlungen, Gespräche in Washington äußert man sich eigentlich nicht. Das wird mehr oder weniger ignoriert, was möglicherweise ein Modell sein könnte, auch wenn es um das Thema Waffenruhe geht. Was jetzt berichtet wurde, ist eine Art Zonenmodell, also dass schrittweise Zonen eingerichtet werden, die das israelische Militär verlässt und wo dann das libanesische Militär die Kontrolle übernimmt. Ob das so kommen wird, ob das überhaupt klappt, das ist aber ziemlich unklar.
3: Die Hisbollah greift den Norden Israels regelmäßig an. Sie lehnt Verhandlungen mit Israel ab. Die libanesische Regierung, du hast es angedeutet, hat nur sehr begrenzten Einfluss auf die Hisbollah. Und von einer Entwaffnung der Terrororganisation kann keine Rede sein. Unter welchen Umständen können denn die Gespräche in Washington überhaupt zu einer Befriedung der Situation beitragen?
2: Ja, das ist das große Fragezeichen. Einerseits haben die schon eine symbolische Bedeutung. Wenn man sich überlegt, das sind 2 verfeindete Nationen, die haben keine diplomatischen Beziehungen gehabt seit 1948. Die sitzen da jetzt zusammen am Tisch und sprechen miteinander. Das hat natürlich schon ein

0: zumindest symbolischen Wert. Andererseits sagen besonders auch hier in Israel die Menschen, naja, praktisch an der Situation vor Ort, on the ground, wird das eigentlich nichts ändern, weil die libanesische Regierung im Prinzip keinen Durchsetzungsvermögen hat. Die Menschen hier in Israel schauen vor allen Dingen auf die Verhandlungen zwischen USA und Iran. Die schauen auf Trump und die warten darauf, ob es da möglicherweise irgendwie weitergeht. Weil der Iran hat ja auch deutlich gemacht, dass ein Kriegsende im Iran unmittelbar zusammenhängt mit einem Ende des Konfliktes im Libanon.
1: Du sagst es, die Lage im Libanon hat einen direkten Einfluss auf die Verhandlungen zwischen USA und Iran. Inwiefern wird denn Netanyahu da in seinen Entscheidungen durch den US-Präsidenten beeinflusst?
0: Massiv, und das ist hier auch ein großes Thema. Also wir haben das vor kurzem gesehen. Netanyahu hat gedroht, Beirut anzugreifen. Dann hat Trump den Riegel vorgeschoben. Und viele Menschen hier in Israel sind da sehr frustriert. Auch aus dem Militär hört man das immer wieder. Hier ist eindeutig das Gefühl, die USA entscheiden, was hier passiert. Man sei komplett abhängig von den USA. Und gerade mit Blick auf die Hezbollah im Libanon sorgt das für große Frustration. Die Menschen gerade im Norden von Israel, die da im Prinzip unter Dauerbeschuss sind, sagen, hier hat sich überhaupt nichts geändert. Trotz aller Behauptungen, auch der Politiker, die Hezbollah ist nach wie vor da, kann nach wie vor angreifen. Dort ist nach wie vor kein normales Leben. Es brauche eine dauerhafte Lösung. Und viele befürworten da auch ein härteres Vorgehen im Libanon und haben eben die Angst, dass Trump da einen Riegel vorschiebt. Weil die Bedingungen des Iran, wie gesagt, ist kein Kriegsende, ohne dass der Konflikt im Libanon endet.
1: Aus Tel Aviv waren das Einordnungen unserer Korrespondentin Sophie von der Tann. Vielen Dank dafür.
2: Und wie die Lage im Libanon gesehen wird, dazu hat mein Kollege Ralf Baudach unsere Korrespondentin in Beirut, Vera Rudolph, befragt.
3: Also diese erneuten Luftangriffe auf Beirut, die konnten vorerst abgewendet werden, auch weil der Iran ja bereits vorgestern angekündigt hatte, ja eben auch die Verhandlungen mit den USA sonst auszusetzen, auch eben angesichts der eskalierenden Lage hier im Land. Das heißt, diese begrenzte Waffenruhe, die ja Trump sagt, die er da zwischen der Hezbollah und Israel vermittelt habe, die hält ja zumindest hier in der Hauptstadt Beirut vorerst, aber nicht im Süden des Landes.
1: Nicht im Süden des Landes, also geht das nach US-Präsident Trump, ruhen die Kämpfe. Was ist im Süden des Landes gerade los?
3: Ja, da gehen die Kämpfe zwischen der Hezbollah und auch dem israelischen Militär weiter. Heute Morgen hat es einen Angriff auf ein Auto hier auf der Küstenstraße Richtung Sidon gegeben. Aber es gibt eben auch weiter Luftangriffe des israelischen Militärs auf die Region Nabatieh, auch auf Tyros. Es gibt Drohnenangriffe auch der Hezbollah auf israelische Militärstellungen, aber auch Drohnenangriffe des israelischen Militärs. Also die Kämpfe im Süden, die halten weiter an.
1: Im Süden halten die Kämpfe an und in Beirut ist die Situation volatil. Wie gehen denn die Menschen damit um?
3: Also natürlich war vorgestern die Anspannung hier in der Hauptstadt groß. Eben, da hatten am Morgen die Menschen in den südlichen Vororten, in den Dahiye, da war ja eben die erneuten Luftangriffe angedroht worden. Die hatten eben in Panik teilweise eben ihre Wohnviertel verlassen. Da hat es lange Autoschlangen hier gegeben. Über den ganzen Tag hatten die Menschen ausgeharrt, haben sich erst ja, bis in den späten Abendstunden dann erst wieder zurückgetraut, als klar war, die Angriffe kommen vorerst nicht. Jetzt wieder ein bisschen mehr Entspannung. Man muss aber auch sagen, die Menschen hier sind ja fast abgebrüht angesichts der, ja, und auch kriegsmüde angesichts der Situation und gehen jetzt auch heute wieder ihrem Alltag nach.
1: Wir sprachen eben schon über den Südlibanon. Dort wurden und werden Hunderttausende Menschen vertrieben. Wie und wo leben sie denn aktuell?
3: Also wir waren gestern hier in einer Notunterkunft. Das ist ein Sportstadion am Rande von Beirut. Da leben seit Anfang März ungefähr ja, inzwischen 1.700 Menschen, rund 500 Familien in den Katakomben des Stadions, in ja, ganz einfachen Zelten. Manche sind zwischendrin wieder in den Süden, wollten eigentlich zurück, haben festgestellt, dass ihre Häuser teilweise vollständig zerstört worden sind und sind dann eben wieder ins Stadion zurückgekehrt.
1: Was erwartet denn die libanesische Bevölkerung von den Gesprächen in Washington, die eben schon Thema waren?

0: Also ich habe den Eindruck, dass viele Menschen hier die Gespräche unterstützen, auch weil sie als einzige Möglichkeit sehen, dass eben die Verhandlung der einzige Weg ist, um hier ja eine dauerhafte Waffenruhe zu ermöglichen. Es gibt aber auch Menschen, die Hoffnung aufgegeben haben, die sagen, die interessiert eigentlich die Gespräche gar nicht mehr, weil bisher eben eigentlich keine der ausgehandelten Waffenruhen so richtig für den Süden des Landes gegolten haben. Es ist ja so, dass Beobachter davon ausgehen, dass eben ja auch eine Waffenruhe hier im Land ja auch an einer Absichtserklärung zwischen den USA und dem Iran liegt. Nur auch hier stehen ja die Zeichen eher auf Eskalation zwischen Iran und USA. Hat es jetzt ja in dieser Nacht seit Beginn der Waffenruhe eine der heftigsten Feuergefechte gegeben. In Kuwait und auch in Bahrain wurde mit Drohnen und Raketen angegriffen. Der Kuwait Airport, der Flughafen in Kuwait wurde eben schwer beschädigt. Da hat es auch eben Verletzte gegeben. Das heißt, auch dort stehen ja die Zeichen nicht gut. Und deswegen haben auch viele Menschen hier ja auch nicht so viel Hoffnung in die Gespräche, die da gerade in Washington stattfinden. Die sollen ja zunächst geht es da um ein Sicherheitsabkommen, aber sie sollen ja auch Schritte ebnen für eine Befriedung der beiden Länder. Nur von Frieden, dieses Wort nimmt hier in diesen Tagen in der Hauptstadt Beirut und auch im Land eigentlich kaum jemand in den Mund.
1: Das waren Einordnungen aus Beirut im Libanon von Vera Rudolph. Vielen Dank.

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1: Guten Tag, willkommen zur Tagesschau. In New York hat die Abstimmung über den UN-Sicherheitsrat begonnen, das höchste UN-Gremium, das bindende Resolutionen beschließen kann. Alle zwei Jahre werden die nicht ständigen Mitglieder ausgewechselt. Und diesmal hat sich unter anderem Deutschland beworben. Für Westeuropa sind zwei Plätze vorgesehen und es gibt drei Bewerber. Außer Deutschland auch Österreich und Portugal.
2: Auf diesen Tag hat der Außenminister mit seinen Diplomaten seit Monaten hingearbeitet. Auch auf den letzten Metern noch um jede Stimme in New York gekämpft. Johann Wadephul gibt sich zuversichtlich für den, wie er sagt, wichtigen Tag für Deutschland.
3: Deutschland hat ein gutes Angebot. Deutschland ist bereit, Verantwortung zu übernehmen in diesem wichtigsten Gremium, das sich verantwortlich fühlt für Friedenssicherung und für die internationale Sicherheit.
2: Der Sicherheitsrat gilt als das höchste und mächtigste Gremium der Weltgemeinschaft. Er besteht aus 15 Staaten. Fünf davon sitzen ständig am Tisch: Frankreich, Großbritannien, USA, Russland und China. Nur sie haben ein Vetorecht. Die 10 nichtständigen Mitglieder werden für zwei Jahre gewählt. Deutschland ist einer der wichtigen Player in Europa und eine wachsende Macht auf der Weltbühne. Es ist auch einer der größten Geldgeber der UN. All das hat großes Gewicht in UN-Kreisen. Viele Länder wissen, was Deutschland zu bieten hat bei den Themen Frieden und Sicherheit. Für die Deutschen heißt es jetzt warten. Hoffen, dass Österreich als schärfster Konkurrent in dieser Gruppe nicht punkten kann, mit seiner Neutralität etwa. Und die Delegierten Deutschlands seine enge Beziehung zu Israel nicht übel nehmen. Anders als die Mehrheit der UN-Mitgliedstaaten haben die Deutschen es abgelehnt, Israels Politik in Gaza als völkerrechtswidrig zu kritisieren. Mit dem Abstimmungsergebnis wird in den nächsten Stunden gerechnet.
1: Die Ukraine hat Energie- und Militäranlagen im Hafen von St. Petersburg mit Drohnen angegriffen. Nach Angaben des ukrainischen Präsidenten Selenskyj wurden unter anderem ein Ölterminal und ein Dock der Marine getroffen. Und gestört wurde damit auch der Beginn eines dreitägigen Wirtschaftsforums. Mit diesem Event wirbt der russische Machthaber Putin in seiner Heimatstadt um internationale Investoren. Der Kreml kündigte Vergeltungsaktionen an.
4: Es ist die Heimatstadt Putins, die von ukrainischen Drohnen getroffen wird. In St. Petersburg werden die Gäste des Internationalen Wirtschaftsforums mit den Rauchsäulen eines brennenden Ölterminals empfangen. Ukrainische Langstreckendrohnen haben die Anlage getroffen, genauso wie den Militärstützpunkt im nahen Hafen von Kronstadt. Hier Aufnahmen der ukrainischen Drohnen. Der ukrainische Präsident Selenskyj sieht gute Ergebnisse der Fernangriffe. Dabei sollte das heute beginnende Investitionsforum für angeblich sicheren Handel mit Russland werben. 20.000 Besucher aus 130 Ländern werden offiziell erwartet. Die Russen hoffen auf neue Geschäfte. Der Kreml sieht sich durch die Angriffe in seinem Kriegskurs bestätigt. Allgemein kann ich sagen, dass wir die militärische Spezialoperation auch deswegen fortführen, damit es solche Schläge nicht gibt. Die Strategie der Ukrainer? Seit Wochen zielen sie mit ihren Drohnen tief ins russische Hinterland und auf die Ölindustrie. Mit ersten Folgen. Kerosin darf vorübergehend nicht exportiert werden. Ein Faktor für Russlands Kriegskasse, die vom Öl abhängig ist.
5: Diese Petroölökonomie exportiert normalerweise raffinierte Produkte, also sowas wie Benzin. Das geht aber zunehmend schlecht, weil die Ukraine die Raffinerien kaputt schießt. Und das andere ist Rohöl. Das kommt auf den Weltmarkt über die großen Ölhäfen. Das geht aber auch zunehmend schwieriger, weil die Ukraine die Terminals dieser Ölhäfen beschießt.
4: Das glanzvoll inszenierte Wirtschaftsforum in St. Petersburg soll eine andere Botschaft verbreiten. Am Freitag will Gastgeber Putin dort reden.
1: Bekannt geworden ist sie als Rente mit 63. Jetzt hat die Bertelsmann-Stiftung in einer Studie aufgezeigt, dass die Abschaffung dieser Frühverrentung die öffentlichen Kassen um Milliardenbeiträge entlasten könnte. Die Regelung ermöglicht es Beschäftigten, nach mindestens 45 Beitragsjahren abschlagsfrei in den Ruhestand zu gehen, zwei Jahre vor dem regulären Renteneintritt. Angesichts der Finanzprobleme in der Rentenversicherung könnte die Studie die Diskussion noch einmal anheizen.
6: Er schielt schon in Richtung Rente. Lothar Müller blickt auf ein langes Berufsleben zurück. Im November verabschiedet er sich mit 64 von seiner Firma Schweikert bei Heilbronn, 2 Jahre vor dem regulären Rentenalter, in den wohlverdienten Ruhestand, wie er sagt.
7: Ich denke, dass wenn jemand 45 Jahre gearbeitet hat, dass der dann seinen Ruhestand verdient hat.
6: Bei Müller greift die sogenannte Rente für besonders langjährig Versicherte, also die abschlagsfreie Frührente. Das Institut für Wirtschaftsforschung Berlin hat im Auftrag der Bertelsmann Stiftung berechnet, welche Auswirkungen es hätte, wenn die gestrichen würde. Grundlage waren Daten der deutschen Rentenversicherung für einen Geburtsjahrgang. Die Modellrechnung ergab, ohne die Frührente würden 9,5 Milliarden Euro pro Jahrgang gespart und rund 125.000 Arbeitskräfte erhalten. Der Ökonom und Regierungsberater Jens Südekum findet, der Ansatz nehme die falsche Gruppe in den Fokus, statt auf eine längere Lebensarbeitszeit zu setzen.
8: Ich würde eben ansetzen bei Gruppen im Arbeitsmarkt mit relativ kurzen Erwerbsphasen, also Menschen, die nur 30, 35, vielleicht 40 Jahre eingezahlt haben, und dort eben ansetzen mit der Verlängerung der Arbeitszeit.
6: Geschäftsführer Rainer Schweikert beobachtet, viele seiner Fachkräfte wollen früh abschlagsfrei in Rente gehen. In diesem Jahr stehen insgesamt 3 Verabschiedungen an. Deswegen muss Schweikert kostspielige Doppelstrukturen fahren.
9: Wir haben vor Jahren alle Stellen doppelt besetzt. Immer ein etwas älterer Mann oder Person mit einer jungen Person.
6: Lothar Müller ist froh, dass er Ende des Jahres in seinen Ruhestand starten kann. Er hofft, dass auch künftige Generationen noch von der abschlagsfreien Frührente profitieren.
1: Bei vielen Rohstoffen ist die deutsche Wirtschaft auf Importe angewiesen, zum Beispiel bei Lithium oder den seltenen Erden. Um hier die Abhängigkeit zu verringern, hat die Bundesregierung nun ein Aktionsprogramm für mehr Kreislaufwirtschaft beschlossen. Rohstoffe sollen durch Wiederverwendung, Reparatur oder Recycling im Wirtschaftskreislauf gehalten werden. Neben 9 Regeln umfasst das Programm einen Fördertopf von zunächst 260 Millionen Euro.
10: Bei der Schwarzgruppe im niedersächsischen Meppen wird aus ausgedienten Batterien und Akkus etwa kostbares Lithium zurückgewonnen. Es ist die größte Anlage dieser Art in Europa. Das Ziel, Rohstoffe möglichst häufig wiederverwenden, auch um die wachsende Nachfrage aus der Industrie zu bedienen.
11: Wir haben ein flächendeckendes Netzwerk, das wir aufgebaut haben, um die Materialien zu erfassen. Und jetzt ist es der nächste Schritt, auch in die Wertschöpfungstiefe und in die Wiedergewinnung dieser Rohstoffe direkt zu gehen, um die dann der Industrie zur Verfügung zu stellen. Und das ist der Weg von weg vom Abfallentsorger hin zum Rohstofflieferanten.
10: Das Bundeskabinett hat das Aktionsprogramm zur Kreislaufwirtschaft heute verabschiedet. Es soll Deutschland unabhängiger machen von Rohstoffimporten und gleichzeitig das Klima schützen. Das Prinzip ist,
12: dass wir vom linearen Wirtschaften, ich stelle etwas her, dann ist es Abfall, hin zum zirkulären komme. Und das werden wir natürlich nachhalten mit Wachstumszahlen. 5% pro Jahr Wirtschaftswachstum in diesem Bereich ist mindestens angezeigt.
10: Unternehmen und Umweltschützer haben lange auf das Programm gewartet. Sie vermissen darin spürbare Anreize und verbindliche Vorgaben.
13: Wir hätten uns sehr viel mehr echte Impulse für Innovationen, für Investitionen, wirklich für die Umsetzung, für die Reise in eine kreislaufwirtschaftliche Strategie des Wirtschaftsstandorts Deutschlands gewünscht.
10: Für Firmen, an denen mehrheitlich der Bund beteiligt ist, sollen laut Aktionsprogramm häufiger recycelte Rohstoffe eingesetzt werden, etwa bei der Bahn. In Meppen setzen sie stattdessen auf den Markt und könnten bei entsprechender Nachfrage die Kapazitäten verdoppeln.
1: Keine Kreislaufwirtschaft, sondern eher eine Einbahnstraße sind die meisten Internetdienste. Die Daten, die europäische Firmen in einer Cloud speichern, liegen auf Servern in den USA. Und darauf können US-Behörden zugreifen oder im Extremfall auch den Dienst ganz abschalten. Deshalb hat Technologiekommissarin Virkkunen ein Gesetzespaket vorgelegt, das europäische Firmen fördern soll, von der Chipproduktion bis zur Anwendung künstlicher Intelligenz. Wir bleiben bei der Wirtschaft. Stefan Wolf an der Frankfurter Börse. US-Präsident Trump hat wieder mit 9 Zöllen gedroht, auch gegenüber Europa. Wie fallen die Reaktionen aus?
14: Die Reaktionen fallen erstaunt bis fassungslos aus, denn die Drohungen richten sich gegen alle Staaten, denen vorgeworfen wird, der Zwangsarbeit Vorschub zu leisten. Und das hat natürlich gerade in Brüssel für großes Erstaunen gesorgt, denn die EU hat bereits 2024 ein Gesetz auf den Weg gebracht, um Zwangsarbeit in wichtigen Lieferländern einzuhegen. Und auch das Handelsabkommen zwischen den USA und der EU beinhaltet den Passus, dass man entschlossener gegen Zwangsarbeit vorgeht. vorgehen wolle. Aus diesem Grund hat man in Brüssel die Vorwürfe zurückgewiesen und darauf aufmerksam gemacht, dass das Handelsabkommen nun endlich eingetütet werden müsse zwischen den USA und der EU. Die Kurse fallen aber trotzdem.
1: Danke, Stefan Wolf. Ein krasser Polizeifehler sorgt in Großbritannien für aufgepeitschte politische Diskussionen und Proteste. Auslöser ist der Mord an dem Studenten Henry Novak im vergangenen Dezember, verübt von einem Mann aus der Sikh-Gemeinschaft. Am Tatort hatten Polizisten jedoch dem sterbenden Opfer Handschellen angelegt, weil sie den Mann für den Täter hielten. Nach der Veröffentlichung eines Polizeivideos werden Vergleiche gezogen mit dem brutalen Polizeieinsatz gegen den schwarzen US-Bürger George Floyd im Jahr 2020.
15: Die letzten Lebensminuten des Studenten Henry Novak. Mehrmals sagt er, ich kann nicht atmen. Er habe Stichwunden. Doch die Polizisten untersuchen ihn lange nicht, legen ihm Handschellen an. Sie glauben dem Täter. Novak habe ihn rassistisch angegriffen. Eine Lüge. Die Bodycam-Aufnahmen wurden am Montag veröffentlicht, nach dem Urteil. Lebenslang wegen Mordes. Der Vater des toten Studenten macht der Polizei schwere Vorwürfe. Er wurde ohnmächtig, bevor ihm jemand geglaubt hat. Wir wollen nicht, dass sein Tod genutzt wird, um weitere Spaltung, Hass oder Spannungen zu schaffen. Wir wollen, dass unsere Straßen sicherer werden. Doch es gibt immer mehr Wut und Hass, vor allem in sozialen Medien. Die Wortführer auch Vertreter von rechten und Rechtsaußenparteien. Nigel Farage von der rechtspopulistischen Partei Reform UK warf der Polizei, Zitat, umgekehrten Rassismus vor.
16: Enough.
15: Genug mit anti-weißen Vorurteilen. Weiße Leben zählen genauso viel wie schwarze Leben.
16: Just as much as black lives.
15: Gestern hatte es in der Nähe des Tatortes in Southampton Proteste gegeben. Dazu aufgerufen hatte unter anderem der rechtsextreme Aktivist Tommy Robinson. Viele erwarten, die könnten nun weitergehen. Premier Keir Starmer verspricht eine unabhängige Untersuchung des Vorfalls. Farage wirft er heute im Parlament vor, die, Zitat, Tragödie für Spaltung zu nutzen, entgegen dem Wunsch der Novak-Familie.
1: Es ist einer der größten Drogenfunde der vergangenen Jahre. Ermittler haben in Wilhelmshaven mehr als 8 Tonnen Kokain sichergestellt. Der Straßenverkaufswert liegt bei geschätzt 500 Millionen Euro. Das Kokain war bereits Anfang Februar gefunden worden. Wegen der laufenden Ermittlungen wurde der Fall bisher aber geheim gehalten. Laut Zoll verlagern sich die Routen für den Drogenhandel zunehmend in kleinere und mittlere Häfen. Die Schmuggler reagierten damit auf erhöhten Ermittlungsdruck in den großen europäischen Seehäfen.
17: Es ist eine gigantische Menge. 400 solcher schwarzer Päckchen, insgesamt 8 Tonnen Kokain, stellte der Zoll im Februar in Wilhelmshaven sicher. Heute Vormittag Pressekonferenz in Köln. Der Zoll spricht von einem internationalen Ermittlungserfolg.

0: Erfolg, trotz immer ausgefeilterer Methoden der Drogenbanden.
1: Die Täter lernen aus Fehlern, die sie in der Vergangenheit gemacht haben, wenn Sicherstellungen stattgefunden haben. Und jetzt verändern ihre Modus operandi.
0: Konkret heißt das, die Banden meiden größere Häfen wie Hamburg wegen verschärfter Sicherheitsvorkehrungen. Steuern gezielt auch kleinere Häfen an, so wie den Jade-Weser-Port in Wilhelmshaven. Im aktuellen Fall startete das Schiff in Freetown, Sierra Leone. An Bord Kokain aus Südamerika. Damit fuhr es von dem westafrikanischen Land bis nach Wilhelmshaven. Die NDR-Recherchen zu diesem Fall zeigen, was Ermittler schon lange vermuteten. Westafrika wird wegen mangelnder Kontrollen an den Küsten immer wichtiger für den internationalen Kokainhandel.
2: Vor Westafrika und an den Küsten von Westafrika wird Kokain angelandet, dort gesammelt und dann auf den etablierten Schmuggelrouten weiter transportiert Richtung Europa.
0: Im konkreten Fall kam der Zoll den Kokainimporteuren auf die Schliche. Anfang Mai wurden zwei Männer im spanischen Andalusien festgenommen. Ob es den Ermittlern aber gelingt, auch an die führenden Köpfe der Drogenbande zu kommen, bleibt fraglich.
3: Täglich fahren etwa 100.000 Fahrzeuge über die Bonner Nordbrücke. Nun hat die zuständige Autobahn GmbH die Strecke aus Sicherheitsgründen gesperrt. Grund seien strukturelle Schäden, die bei neuen Prüfungen entdeckt worden seien. Die Brücke im Verlauf der Autobahn 565 zählt zu den wichtigsten Verkehrsachsen der Region. Bereits seit Februar galt ein Fahrverbot für Fahrzeuge über 7,5 Tonnen. Die Verantwortlichen suchen nun nach technischen Möglichkeiten, mit denen die Brücke wieder für den Verkehr freigegeben werden kann. Schauen noch auf die Wetteraussichten. Morgen von Vorpommern bis nach Ostbayern länger freundlich, sonst wechselhaft mit vielen Wolken und teilweise kräftigen Schauern und Gewittern. Windig mit Sturm- oder orkanartigen Böen, 16 bis 25 Grad.
4: Guten Tag, willkommen bei Tagesschau 24. Ein schwerwiegender Polizeifehler sorgt im britischen Southampton für gewaltsame Ausschreitungen. Der Hintergrund: Im Dezember hatten die Beamten einen 18 Jahre alten Studenten wegen einer vermeintlich rassistischen Tat festgehalten. Doch in Wahrheit war der Student von einem 23-jährigen Mann niedergestochen und dann von der Polizei fälschlich beschuldigt worden. Am Montag ist nun der eigentliche Täter, der 23-Jährige, zu lebenslanger Haft verurteilt worden. Während des Prozesses war ein Video öffentlich geworden, das zeigt, wie Polizisten dem schwer verletzten Studenten damals Handschellen anlegten, anstatt ihm zu helfen.
5: Diese Aufnahmen eines Polizisten sorgen für heftige Proteste im britischen Southampton. Die Bodycam-Bilder zeigen einen Einsatz aus Dezember. Auf dem Boden liegt der 18-jährige Henry Novak. Die Polizisten dachten, Novak hätte einen anderen, Vikram Dikwa, Angehöriger der Religionsgemeinschaft Sikh, rassistisch beleidigt. Doch in Wahrheit hatte Dikwa zuvor den 18-Jährigen niedergestochen und im Anschluss die Beamten belogen. Ich kann nicht atmen, sagt der fälschlich Festgenommene zu den Polizisten, doch die reagieren nicht. Henry Novak stirbt wenig später. Nach weiterer Aufklärung wurde Vikram Dikwa am Montag zu einer lebenslangen Haftstrafe verurteilt. Die Familie des Opfers fordert weitere Untersuchungen. Wir machen Vikram Dikwa allein und zu 100% für den brutalen Mord an unserem Sohn verantwortlich. Aber Henry hätte nicht auf den Straßen von Southampton sterben dürfen, während er sich im Polizeigewahrsam befand. Die Art und Weise, wie er behandelt wurde, war unmenschlich und entwürdigend. Rechtsaktivisten riefen zu Demonstrationen auf. Einige von ihnen lieferten sich Kämpfe mit der Polizei in Southampton. Der Vorsitzende der Partei Reform UK wirft der Regierung vor, die Rechte der Weißen würden weniger zählen als die der ethnischen Minderheiten. Der Premierminister Stormer weist das zurück. Ich halte seine Reaktion für die falsche Reaktion und ich beginne meine Antwort aus der Perspektive der betroffenen Familie. Sie hat gesagt, dass sie nicht möchte, dass die Angelegenheit aufgebauscht wird. Sie hat Schreckliches durchleben müssen. Sie möchte nicht, dass daraus politisches Kapital geschlagen wird. Die Polizei hatte sich nach dem Gerichtsurteil wegen ihres Fehlverhaltens öffentlich entschuldigt. Eine unabhängige Aufsichtsstelle für Polizeiverhalten prüft nun den Fall.
4: Valerie Krall in London. Ja, wir haben den britischen Premier gerade gesehen, der da versucht, die Wogen zu glätten. Wie viel politische Spannung

0: Sprengkraft steckt denn in diesem Fall?
1: Potenziell durchaus sehr viel, denn der Fall nimmt in den letzten Tagen jetzt erst richtig Fahrt auf, nachdem ja die eigentliche Tat schon im Dezember passiert ist. Und da sieht man eben ganz eindeutig die Stärke und die Kraft von Nigel Farage und seiner rechtspopulistischen Partei Reform UK, die diesen Fall jetzt nutzen, um politisch Druck zu machen. Nigel Farage sagt eben, die Polizei habe eine weiße Person schlechter behandelt, als wenn diese Person einer ethnischen Minderheit angehört hätte. Und dass es sozusagen ein Zweiklassensystem in der Polizei gäbe. Und das ist auch genau der Vorwurf, den wir gestern bei der Demonstration, bei dem Protest in Southampton gehört haben, wo unter anderem auch der rechtsextreme Tommy Robinson gesprochen hat. Für diesen Vorwurf des Zweiklassensystems und dass die weiße Mehrheit schlechter behandelt wird von der Polizei als ethnische Minderheiten, gibt es keine Belege. Allerdings wird dieser Vorwurf von rechts außen schon seit mehreren Jahren vorangetrieben und damit nicht nur die Polizei, sondern zum Beispiel auch der Premierminister Keir Starmer sehr stark kritisiert. Und er hat heute in der Fragestunde im Parlament noch mal wiederholt, dass es absolut inakzeptabel sei, zu solchen Ausschreitungen zu gehen und dass diese Randalierer auch mit der vollen Härte des Gesetzes verfolgt werden.
0: Da scheint es also um Polarisierung zu gehen. Und um mal einen Eindruck zu bekommen, wie sieht denn der Alltag in Großbritannien aus? Ein Land, in dem das Zusammenleben ja von vielen Ethnien seit Jahrzehnten eigentlich normal ist.
1: Das ist durchaus ein anderer Alltag hier als jetzt zum Beispiel in Deutschland, weil die Diversität hier einfach deutlich sichtbarer ist. Und das liegt natürlich an Großbritanniens Geschichte, daran, dass nach dem Zweiten Weltkrieg hier sehr viele Menschen aus früheren britischen Kolonien hergezogen sind und seit Jahrzehnten in den Städten, in Orten, Dörfern, alle nebeneinander und auch miteinander leben. Also grundsätzlich habe ich das als jemand, die aus Deutschland kommt und nach Großbritannien gezogen ist, immer als sehr beeindruckend empfunden, wie groß das Bewusstsein deswegen auch dafür ist, dass wir ein diverses Land hier haben. Und man sieht interessanterweise auch bei vielen Leuten, die jetzt mit Migration und illegale Migration sehr kritisch sehen, dass die trotzdem sagen, wir sind multikulturell und das ist gut, aber in den letzten Jahren ist es zu viel geworden. Also grundsätzlich ist es ein Zusammenleben, das natürlich sehr gut funktioniert. Es heißt aber auch nicht, dass es nicht zu Konflikten und Problemen kommt. Und da gibt es natürlich immer wieder Fälle wie jetzt diesen, die dann auch in den Medien groß gemacht werden, von Politikern groß gemacht werden. In der Vergangenheit war die Polizei im Grunde immer mehr unter Druck, wenn es um strukturellen Rassismus oder auch Sexismus ging. 2020 zum Beispiel wurde festgestellt, dass schwarze Briten 9-mal öfter als weiße Briten einfach auf der Straße angehalten und durchsucht werden nach der Stop-and-Search-Policy, die sogenannte, also um einfach auf Verdacht jemanden anzuhalten. Und es waren eigentlich immer solche Vorwürfe, mit der die Polizei sich auseinandersetzen musste und das auch schon seit vielen Jahren macht. Dann gibt es neue Richtlinien, wie die Polizei sich zu verhalten hat. Und jetzt sagen eben Leute wie Nigel Farage, dass wir mit diesen neuen Richtlinien jetzt übers Ziel hinausschießen und die weiße Mehrheit schlechter behandelt wird.
0: Kommen wir noch mal zurück zu diesem Fall. Wie sicher ist es denn nach der bisherigen Aufklärungsarbeit, dass es dabei überhaupt um ein kulturelles oder ethnisches Problem ging?
1: Das ist eine sehr wichtige Frage, denn das ist überhaupt nicht klar. Es ist nämlich auch gar nicht so wirklich klar, was genau das konkrete Motiv von Vikram Digwa war. Er hat Henry Novak nachts auf der Straße, sind die beiden sich begegnet und Digwa hatte ein großes Messer bei sich, eine 21 cm lange Klinge, mit der er auf Novak eingestochen hat. Er hat der Polizei gesagt, das sei ein Sikh-Messer, also ein religiöses Messer, das er bei sich trägt. Es gibt auch eine Ausnahmeregelung für kulturelle oder religiöse Gründe, um Messer bei sich zu tragen. Das gibt es in der Sikh-Community tatsächlich. Allerdings hatte Vikram Dikwa auch dieses kleine zeremonielle Messer bei sich, aber zusätzlich eben noch eine viel größere Klinge. Das heißt also, dieser Vorwurf, das sei kulturell bedingt, lässt sich dadurch allein nicht belegen. Und die Staatsanwaltschaft hat auch im Gerichtsverfahren betont, es gehe hier nicht um die Sikh-Religion, es gehe nicht um Rassismus, es gehe um Mord. Er wurde als waffenbesessen beschrieben, hat vor ein paar Jahren wohl auch schon mal eine Anklage bekommen, weil er mehrere Messer aus einem Sikh-Tempel gestohlen hat. Das heißt, das genaue Motiv scheint nach jetzigem Stand nicht wirklich was mit Kultur oder Religion zu tun zu haben.
0: Über die Polarisierung haben wir schon gesprochen. Welche weiteren Reaktionen gibt es dazu?
1: Im Moment bemühen sich die meisten Politiker, neben Keir Starmer zum Beispiel auch die Vorsitzende der konservativen Partei, eher um beschwichtigende Töne. Ja, es muss Aufklärungsarbeit geleistet werden. Das Handeln der Polizei war eindeutig falsch und darf so nicht wieder passieren. Aber eben immer die Warnung, dass dieser Fall nicht instrumentalisiert werden darf. Und eine besonders starke Stimme dazu haben wir schon Anfang der Woche gehört, und zwar von Henry Novaks Vater selbst, der gesagt hat, er möchte nicht, dass dieser Fall ausgenutzt wird, um Spannung und Hass zu schüren. Und er möchte stattdessen, dass ja, dieser tragische Mord an seinem Sohn dafür genutzt wird, dass es positive Veränderungen gibt. Und da meint er konkret die Messergewalt in Großbritannien. Er sagt, es kann nicht sein, dass jemand mit einer 21 cm Klinge durch die Straßen laufen darf, und hat deswegen ja, ernsthaft dazu aufgefordert, dass dieses Problem behandelt werden muss, aber es jetzt hat sich sozusagen eindeutig schon im Vorhinein gegen Ausschreitungen wie gestern gestellt und möchte nicht, dass der Fall seines Sohnes von rechts außen instrumentalisiert wird.
0: Könnten diese Ausschreitungen trotzdem zunehmen und sich vielleicht noch vergrößern?
1: Das ist durchaus möglich, und vor allen Dingen hatten wir hier vor 2 Jahren schon mal einen ähnlichen Fall, wo es viele Ausschreitungen gab, aus ungefähr derselben Szene, nach allem, was wir jetzt von gestern gesehen haben. Da hatte ein schwarzer Brite in Southport mehrere Mädchen in einem Tanzkurs erstochen und viele weitere verletzt mit einem Messer. Und danach kam es zu Ausschreitungen über mehrere Wochen hinweg. Das ging dann so weit, dass sogar Asylunterkünfte angezündet wurden. Und jetzt ist natürlich die Sorge groß, dass auch dieser Fall wieder so aufgebauscht wird, dass es zu längeren Protesten oder Wellen der Proteste kommen könnte. Der Protest gestern war jetzt der erste, und jetzt wird sich eben zeigen, ob es heute weitergeht, in den nächsten Tagen weitergeht, oder ob es sich dann vielleicht doch durch beschwichtigende Worte von Politikern oder Novaks Vater selbst dann doch beruhigen lässt.
0: Valerie Krall, damit ganz herzlichen Dank nach London für diese Informationen und Einschätzung. Für die deutsche Fußballnationalmannschaft beginnt jetzt die letzte Phase der Vorbereitung auf die Fußball-WM. Das DFB-Team ist nach dem Flug von Frankfurt gut am Hotel in Chicago angekommen. Vorneweg der Sportdirektor Rudi Völler und natürlich Spieler und Trainer, alle noch ein bisschen müde vom Flug. Für Rudi Völler ist es so etwas wie eine WM-Rückkehr nach 1994, als er zum letzten Mal als Spieler bei einer Endrunde dabei war in den USA.
2: Der Start des Spiels Deutschlands gegen Belgien ist eine Dame, meine Damen und Herren. Tante Käthe, Rudi Völler, sein Spitzname mannschaftsintern. Sein Spiel.
3: Rudi Völler und Chicago, eine besondere Beziehung.
4: Meine letzte WM als Spieler, die war in den USA. Jetzt geht's wieder dorthin. Freue mich auch auf Chicago. Mal ganz kurz anmerken, habe ich mein letztes Tor geschossen für die Nationalmannschaft damals. Im Achtelfinale gegen die Belgier, war schön, hat mich gefreut.
5: Klinsmann, wie ein Kreisläufer am Elfmeterpunkt, Kreisläufer im Handball. Und Völler, Tor!
3: Rudi, schon damals ein Riese, obwohl die WM 1994 insgesamt sportlich nicht nach Wunsch verlief. Inzwischen geht es aber nicht mehr ausschließlich um den Sport. Immer häufiger wird die Mannschaft auch mit gesellschaftspolitischen Themen konfrontiert. Nachdem man bei den vergangenen Turnieren sehr offen über alles Mögliche gesprochen hatte, will man sich dieses Mal während des Aufenthalts in den USA komplett auf das fokussieren, wofür man prinzipiell auch angereist ist.
4: Natürlich wird es das nicht mehr geben, dass unmittelbar vor einem Spiel irgendwelche Aktionen gestartet werden oder jetzt auch irgendwelche Interviews noch gemacht werden und kritisch über irgendwelche Dinge dann berichtet wird.
3: Konzentration auf das Wesentliche. Und das beginnt am Samstag mit dem letzten Test vor der WM gegen die USA. Chicago, das Soldier Field, die Erinnerungen an 94. Thematisch hat der Sport da schon einiges zu bieten.
0: Und so eine Fußball-WM schreibt nicht nur große, sondern vor allem viele, viele kleine Geschichten. So wie die von Josué Duverger. Für den Torwart des deutschen Fünftligisten Cosmos Koblenz ist ein Traum wahr geworden. Duverger steht im Kader der Nationalmannschaft von Haiti und reist nun zur WM in die ganz große Fußballwelt.
6: Josué Duverger, Torhüter bei Cosmos Koblenz. Er hat ihn geschafft, den Sprung auf den WM-Zug. Von der Oberliga zur Weltmeisterschaft, ein großer Schritt. Es ist ein tolles Gefühl zu wissen, dass ich dabei bin. Ich bin ein Teil der Mannschaft. Wir fahren zur WM. Ich fühle mich privilegiert. Josué Duverger ist Amateurfußballer, ein Rückhalt seiner Mannschaft ohne Allüren. Josué ist sehr beliebt im Team. Jetzt freuen sich alle für ihn.
7: Man muss sagen, das ist für uns einmaliges Erlebnis. Wir sind mega glücklich für den Josué.
6: Josué Duverger kommt in Montreal zur Welt, wächst dort auf. Er hat zwei Pässe, einen kanadischen und einen aus Haiti. Mit 17 der Sprung nach Lissabon. Seine Fußballausbildung erhält er bei Belenense und Sporting. Über Umwege geht's nach Koblenz. Hier spielt er so gut, dass der haitianische Fußballverband auf ihn aufmerksam wird. Jetzt die WM in Amerika und dort wird er nicht allein sein. In den USA habe ich jede Menge Familie. Meine Eltern werden aus Montreal anreisen. Das gibt mir Kraft und es macht mich natürlich auch stolz. Sie werden bei unseren Spielen im Stadion sein und dort werde ich sie dann auch sehen. Haiti ist nach 52 Jahren wieder mit dabei. In der WM-Quali setzte sich der kleine Inselstaat unter anderem gegen Costa Rica und Nicaragua durch. In dem gebeutelten Land sorgte die WM-Qualifikation für eine Welle der Euphorie. Jetzt sind natürlich auch Erwartungen geweckt worden. Das wird sicherlich nicht einfach werden, aber wir werden ganz bestimmt nicht dahin fahren, nur um sagen zu können, wir waren bei der WM. Nein, wir werden dort alles geben, um unser Land stolz zu machen. Zu Hause in Koblenz sind sie schon stolz. Einer von ihnen fährt zur WM.
8: Er ist immer ehrlich und versucht halt sich immer nicht in den Vordergrund der Mannschaft zu spielen.
9: Wenn man schon allein bedenkt, was für Stars da rumlaufen, deswegen ist das auf jeden Fall schon sehr surreal.
10: Da kriegt man ja Gänsehaut, wenn man ihn jedes Mal sieht. Deshalb ist es wirklich Wahnsinn.
6: Ein Wahnsinn, der real werden wird für den Oberliga-Torwart Josué Duverger.
0: Zum Radsport. Nach den Männern bestreiten im Moment die Frauen ihren Giro d'Italia. Und eine Deutsche zeigt sich dabei bislang in sehr guter Form. Antonia Niedermayer fuhr gestern im schweren ersten Zeitfahren auf Rang 4, genau wie in der Gesamtwertung.
11: Eins war schon in der Vorbereitung klar.
12: Also ich muss sagen, ich bleibe, glaube ich, immer dabei, dass der Giro eines meiner Lieblingsrennen ist. Das ist für mich einfach die Atmosphäre da. Ich liebe einfach auch Italien, das Land und auch die Leute.
11: Und Deutschlands beste Rundfahrerin will vorne dabei sein, auch in der Gesamtwertung.
12: Ja, auf alle Fälle. Also ich glaube, da gibt es verschiedene Möglichkeiten, auch verschiedene Etappen, die mir ganz gut liegen. Auch mit dem Zeitfahren dieses Jahr, das ja auch wirklich mehr ein Bergzeitfahren ist, sage ich mal, liegt mir auch ganz gut.
11: Nach drei Tagen für die Sprinterinnen, das der erste stimmungsvolle fürs Gesamtklassement. Einzelzeitfahren kann Antonia Niedermayer, gleich zweimal U23-Weltmeisterin. Die Aufgabe gestern kurz, nur 13 Kilometer, aber schwer. Und Niedermayer besteht den ersten echten Giro-Formtest, fährt auf Rang 4, nur knapp am Tagespodium vorbei. Schneller nur die absolute Prominenz. Wollering und Reusser, die Etappensieg-Glückwünsche, gehen an Olympiasiegerin, Weltmeisterin, Giro-Siegerin Anna van der Breggen aus den Niederlanden. Die tauscht nun Blau gegen Rosa, die Garderobe für die Gesamtführende. Auch in der Wertung Antonia Niedermayer aus Rosenheim, jetzt auf Rang 4.
0: Der Bundesgerichtshof stärkt die Rechte von Taxen gegenüber Vermittlungsdiensten zur Personenbeförderung. Die Wagen von Anbietern wie Uber und Co. müssen anders als Taxen direkt zurück zu ihrem Betriebssitz fahren, nachdem sie einen Fahrgast befördert haben. Die sogenannte Rückkehrpflicht für Mietwagen sei nicht verfassungswidrig, entschied der BGH. Eine Taxigenossenschaft aus Köln hatte gegen ein Unternehmen geklagt, das seine Mietwagenfahrten, so heißt das, bei Uber anbietet.
13: Volkan Aykac fährt Taxi in Karlsruhe. Seit Uber auch hier verstärkt auf dem Markt ist, drehen sich die Gespräche mit seinen Kollegen oft um die neue Konkurrenz. Er findet:
14: Wir sind absolut 0,0 konkurrenzfähig, da wir uns an die Spielregeln bzw. an die Gesetze dran halten. Und die Uber-Fahrzeuge halten sich nicht an die Gesetze.
13: In Deutschland müssen Taxifahrer zum Beispiel die örtlichen Tarife einhalten und jeden Fahrgast mitnehmen. Diese Pflichten gelten nicht für Fahrzeuge, die über Uber gebucht werden. Dafür dürfen Uber-Fahrer nicht einfach an Taxiständen oder beliebten Orten auf neue Kundschaft warten. Denn im Gegensatz zu Taxis gelten Uber-Autos als Mietwagen. Und für Mietwagen schreibt das Gesetz vor, dass sie nach jedem Einsatz unverzüglich zu ihrem Betriebssitz zurückfahren müssen. Erst von dort dürfen sie zu einer neuen Fahrt starten. Der BGH bestätigt diese Rückkehrpflicht heute nach der Klage eines Kölner Taxiunternehmens. Taxis hätten eine wichtige Funktion in der Gesellschaft und dürften vor Konkurrenz geschützt werden. Das habe das Bundesverfassungsgericht schon Ende der 80er Jahre entschieden.
15: Und wir sind nicht davon überzeugt, dass mittlerweile aufgrund geänderter tatsächlicher oder rechtlicher Umstände sich daran etwas geändert hat.
13: Einen Verstoß gegen EU-Recht hat der BGH nicht geprüft, weil das Uber-Partnerunternehmen allein in Deutschland fährt. Für Volkan Aykac und die Konkurrenz von Uber bleibt alles beim Alten.
0: Und über dieses Thema hat mein Kollege Ralf Baudach vorhin mit Frank Bräutigam aus der ARD-Rechtsredaktion gesprochen und ihn gefragt, warum es diese Rückkehrpflicht überhaupt gibt und warum für Taxis und Mietwagen unterschiedliche Regeln gelten.
16: Ja, der Gedanke dahinter, der ist, den Taxiunternehmen einen gewissen Schutz zukommen zu lassen, weil sie auch im allgemeinen Interesse handelten und auch so eine gewisse gesellschaftliche Funktion erfüllten, so die Gedanken des Gesetzgebers. Und die ja, haben ja auch eine gewisse Pflicht. Also sie müssen Menschen befördern, sie müssen sich an bestimmte Tarife halten. Das ist der Gedanke dahinter. Aber es ist eine umstrittene Position. Im konkreten Fall war eben das Mietwagenunternehmen, das für Uber arbeitet, in Deutschland, in Köln, nicht zurückgefahren an den Standort und war deswegen von den Taxiunternehmen verklagt worden. Und der Konkurrent, das Unternehmen, das für Uber arbeitet, hatte dann diese Grundsatzfrage aufgeworfen. Diese Rückkehrpflicht, ist die überhaupt rechtmäßig? Verletzt die uns nicht in unseren Rechten? Und darüber hatte der Bundesgerichtshof hier in Karlsruhe heute zu entscheiden.
17: Und wie lautet das Urteil nun genau und wie wird es begründet?
16: Also der Bundesgerichtshof hat diese Rückkehrpflicht bestätigt. Die wird es weiter geben. Er hat sich da bezogen auf ein älteres Urteil hier aus Karlsruhe vom Bundesverfassungsgericht aus dem Jahr 1989. Und da stand im Wesentlichen drin, dass der Gedanke dahinter, dieser Zweck, allgemeines Interesse, gesellschaftliche Funktion, dass der es rechtfertigt, gewisse Unterschiede zu machen und zum Beispiel anderen Unternehmen so eine Rückkehrpflicht aufzuerlegen. Also das war der Punkt, kein Verstoß gegen das Grundgesetz, davon waren die Richter nicht überzeugt. Es stand da noch im Raum, verstößt diese Rückkehrpflicht vielleicht gegen EU-Regeln, die das vielleicht etwas entspannter oder liberaler sehen. Und da hat das Gericht aber gesagt, das Mietwagenunternehmen, das handle nur hier in Deutschland für Uber, das habe seinen Sitz in Deutschland, deswegen sind die EU-Regeln hier gar nicht anwendbar. Also im Ergebnis gilt diese Rückkehrpflicht für die Taxikonkurrenten weiter.
17: Was bedeutet das Urteil nun für die Praxis ganz konkret?
16: Ja, es gibt weiterhin diese unterschiedlichen Regeln und die sind ja durchaus konfliktbeladen. Es gab hier in Karlsruhe zum Beispiel vor einiger Zeit durchaus auch Demonstrationen auf dem Marktplatz von Taxifahrerinnen und Taxifahrern, die für ihre Rechte gekämpft haben. Auch die Position der Konkurrenten wird stark nach außen vertreten. Und dieser Konkurrenzkampf, der geht jetzt weiter. Es gibt jetzt ein Gerichtsurteil, aber das Thema ist damit natürlich noch nicht komplett aus der Welt. Und die Kunden werden das natürlich auch merken, dass es da Unterschiede gibt.
17: Wir leben ja in einer Welt, in der Transport immer individueller und flexibler wird. Das Personenbeförderungsgesetz stammt noch aus einer anderen Zeit. Worauf deutet das Urteil nun hin, wie das Gesetz künftig ausgelegt wird?
16: Also es regelt die Lage Stand jetzt. Ich würde aber nicht meine Hand dafür ins Feuer legen, dass das in 5 oder 10 Jahren noch genauso ist. Ich habe ja gerade den Punkt des EU-Rechts angesprochen. Es ist so, wenn jetzt ein Mietwagenunternehmer für Uber in Deutschland antreten würde und arbeiten würde, der aus dem Ausland kommt, der auch grenzüberschreitend in der EU arbeitet, dann wären womöglich diese EU-Regeln anwendbar und dann könnte das Ganze auch liberaler gestaltet werden mit Blick in die Zukunft. Was folgt daraus? Es bleibt jetzt erstmal alles, wie es ist, aber ich rechne eigentlich damit, dass sich die Lage und auch die Geschäftsmodelle noch weiter verändern werden. Dahin geht ja genau diese Frage und dass es dann auch in 1, 2, 3 Jahren noch eine neue Runde dieses Rechtsstreits hier in Karlsruhe wieder geben wird.
17: Wir bleiben dran mit Frank Bräutigam in Karlsruhe. Vielen Dank.
16: Danke auch.
0: Und in unserem Update schauen wir ganz aktuell nach New York. Denn dort gab es eine Entscheidung. Es ging um die Frage, ob Deutschland in den nichtständigen Mitgliedern zu den nichtständigen Mitgliedern beim UN-Sicherheitsrat gehört oder nicht. Darüber spreche ich jetzt mit Kevin Poveska. Es ging um 2 Jahre mit im Rennen. Neben Deutschland waren Österreich und Portugal. Kevin, wie sieht die Entscheidung aus?
18: Ja, die Entscheidung, die ist schon im ersten Wahlgang gefallen in diesem Moment, also vor wenigen Momenten. Deutschland hat es nicht geschafft. Portugal und Österreich haben sich durchgesetzt. Wir sehen hier einmal gerade noch Live-Bilder aus New York, aus der UN. Es ist so, du hast es angesprochen, es hatten sich eben 3 Länder beworben, aber für die westeuropäischen Länder, da gibt es eben nur 2 Sitze. Und es ist so, zum Hintergrund, beispielsweise Portugal und aber auch Österreich haben sich auch vor Deutschland schon beworben für einen Platz als nichtständiges Mitglied bei dem UN-Sicherheitsrat. In dem Fall ist es ja das höchste Gremium der UN. Und hatten also schon vorher sozusagen die Möglichkeit, sich mit Ländern abzusprechen, Vereinbarungen zu treffen, Absprachen, wie gesagt, die dann eben für so einen Tag wie heute, wo dann gewählt wird, dann auch gelten. Und beispielsweise Österreich hat auch noch einen Vorteil, als Nicht-NATO-Mitglied ist es beispielsweise interessant für Länder wie China, wie Russland. Portugal seinerseits ist beispielsweise traditionell in einem guten Kontakt mit afrikanischen Ländern, aber auch mit südamerikanischen Ländern. In dem Fall ist Wadefuhl, der deutsche Außenminister, auch extra noch am Freitag schon hingereist nach New York, um noch mal selber Absprachen zu treffen, um noch mal die Werbetrommel zu rühren. Am Ende ohne Erfolg. Deutschland hat jetzt keinen Sitz im UN-Sicherheitsrat für die Jahre 2027 und 2028.
0: Tubermann, dazu sagen muss, Deutschland hatte ja diesen Sitz schon als nichtständiges Mitglied in diesem Gremium. Wie waren die Chancen von Deutschland denn im Vorfeld eingeschätzt worden?
18: Ja, Experten hatten gesagt, es ist ein offenes Rennen. Also man hat nicht richtig sagen können, in welche Richtung das Pendel am Ende ausschlagen würde. Jetzt ist es eben nicht Deutschland geworden. Österreich und Portugal haben den Zuschlag erhalten. Du hast es angesprochen, Deutschland war schon Mitglied. Jedes Mal, wenn Deutschland sich beworben hat, hat Deutschland auch einen Zuschlag bekommen. Deutschland hat einige Argumente, die auch für das Land gesprochen haben. Letztendlich, man ist ein großer Beitragszahler, das erstmal vorneweg, das kann man ganz klar so sagen. Aber Deutschlands Stimme hat auch einfach international Gewicht. Sie wird geschätzt bei Verhandlungen. Man schätzt allgemein die deutsche Außenpolitik, das Bemühen auch international, sich sozusagen auch für Frieden einzusetzen bei Kriegen. Das war auch nochmal ein Anliegen von Merz, aber auch von Wadefuhl, was sie gesagt haben. Sie wollen unbedingt sozusagen da auch mitmischen, aktiv sein, mitgestalten solche Prozesse, weil Entscheidungen im UN-Sicherheitsrat, die sind eben bindend für alle UN-Mitglieder. Und in der aktuellen Phase, Deutschland bewirbt sich traditionell immer alle 8 Jahre, wollte Deutschland jetzt wieder mitbestimmen und auch sozusagen mitwirken. Sehr aktiv in dem Fall.
0: Kevin Poveska, ganz herzlichen Dank.
18: Sehr gerne.
0: In Washington laufen seit gestern neue Gespräche zum Krieg zwischen Israel und der pro-iranischen Hisbollah-Miliz. Es ist die 4. Verhandlungsrunde und mit dabei sind israelische und libanesische Vertreter. Ein Durchbruch ist bisher nicht in Sicht. Auch nach der jüngsten Ankündigung von US-Präsident Trump, dass die israelische Armee und die Hisbollah Teile ihrer Kampfhandlungen stoppen, herrscht große Skepsis. Denn gerade im Süden des Libanon gehen die Kämpfe weiter, trotz einer formal geltenden Waffenruhe. Mein Kollege Ralf Baudach hat am Vormittag mit unserer Korrespondentin in Tel Aviv, Sophie von der Tann, darüber gesprochen, wie sich die Situation zwischen dem Libanon und Israel gerade darstellt.
19: Also schauen wir erstmal auf die aktuelle Lage im Libanon und im Norden von Israel. Da gehen die Angriffe nämlich weiter, die gegenseitigen Angriffe. Die Hezbollah hat weiterhin vor allen Dingen mit Drohnen angegriffen. Und auch Israel greift weiterhin im Libanon an. Zwar nicht in Beirut und tiefer im Land wie angedroht, aber im Süden in der Grenzregion und hat auch weitere Evakuierungsaufforderungen veröffentlicht für Orte im Libanon. Außerdem gibt es gegenseitige Drohungen, das weiter auszuweiten. Also da ist nach wie vor Eskalationspotenzial. Diese Gespräche in Washington zwischen israelischen Vertretern und Vertretern der libanesischen Regierung, die laufen parallel dazu. Und da hieß es aus Washington, es gäbe Fortschritte. Aber es ist unklar, wie viel da tatsächlich erreicht werden kann, wenn man sich vor Augen führt, dass die libanesische Regierung wenig Einfluss hat auf die Hezbollah.
17: Es heißt auch, dass es in Washington ernsthaftes Interesse und klare Bemühungen zu einer umfassenden Waffenruhe geben soll. Wie zeigt und äußert sich denn dahingehend die israelische Regierung?

0: Von der israelischen Regierung gab es zuletzt zum Beispiel die Äußerung vom Verteidigungsminister, der eigentlich vor allen Dingen eine Drohung ausgesprochen hat, wenn die Hezbollah die Angriffe ausweite, dann werde man auch selbst tiefer angreifen im Libanon. Und zu dem ganzen Thema Verhandlungen, Gespräche in Washington äußert man sich eigentlich nicht. Das wird mehr oder weniger ignoriert. Was möglicherweise ein Modell sein könnte, auch wenn es um das Thema Waffenruhe geht, was jetzt berichtet wurde, ist eine Art Zonenmodell. Also dass schrittweise Zonen eingerichtet werden, die das israelische Militär verlässt und wo dann das libanesische Militär die Kontrolle übernimmt. Ob das so kommen wird, ob das überhaupt klappt, das ist aber ziemlich unklar.
1: Die Hezbollah greift den Norden Israels regelmäßig an. Sie lehnt Verhandlungen mit Israel ab. Die libanesische Regierung, du hast es angedeutet, hat nur sehr begrenzten Einfluss auf die Hezbollah. Und von einer Entwaffnung der Terrororganisation kann keine Rede sein. Unter welchen Umständen können denn die Gespräche in Washington überhaupt zu einer Befriedung der Situation beitragen?
0: Ja, das ist das große Fragezeichen. Einerseits haben die schon eine symbolische Bedeutung. Wenn man sich überlegt, das sind zwei verfeindete Nationen, die haben keine diplomatischen Beziehungen gehabt seit 1948. Die sitzen da ja zusammen am Tisch und sprechen miteinander. Das hat natürlich schon einen zumindest symbolischen Wert. Andererseits sagen besonders auch hier in Israel die Menschen, naja, praktisch an der Situation vor Ort, on the ground, wird das eigentlich nichts ändern, weil die libanesische Regierung im Prinzip kein Durchsetzungsvermögen hat. Die Menschen hier in Israel schauen vor allen Dingen auf die Verhandlungen zwischen USA und Iran. Die schauen auf Trump und die warten darauf, ob es da möglicherweise irgendwie weitergeht. Weil der Iran hat ja auch deutlich gemacht, dass ein Kriegsende im Iran unmittelbar zusammenhängt mit einem Ende des Konfliktes im Libanon.
1: Du sagst es, die Lage im Libanon hat einen direkten Einfluss auf die Verhandlungen zwischen USA und Iran. Inwiefern wird denn Netanyahu da in seinen Entscheidungen durch den US-Präsidenten beeinflusst?
0: Massiv, und das ist hier auch ein großes Thema. Also wir haben das vor kurzem gesehen. Netanyahu hat gedroht, Beirut anzugreifen. Dann hat Trump den Riegel vorgeschoben. Und viele Menschen hier in Israel sind da sehr frustriert. Auch aus dem Militär hört man das immer wieder. Hier ist eindeutig das Gefühl, die USA entscheiden, was hier passiert. Man sei komplett abhängig von den USA. Und gerade mit Blick auf die Hezbollah im Libanon sorgt das für große Frustration. Die Menschen gerade im Norden von Israel, die da im Prinzip unter Dauerbeschuss sind, sagen, hier hat sich überhaupt nichts geändert. Trotz aller Behauptungen, auch der Politiker, die Hezbollah ist nach wie vor da, kann nach wie vor angreifen. Dort ist nach wie vor kein normales Leben. Es brauche eine dauerhafte Lösung. Und viele befürworten da auch ein härteres Vorgehen im Libanon und haben eben die Angst, dass Trump da einen Riegel vorschiebt. Weil die Bedingungen des Iran, wie gesagt, ist kein Kriegsende, ohne dass der Konflikt im Libanon endet.
1: Aus Tel Aviv waren das Einordnungen unserer Korrespondentin Sophie von der Tann. Vielen Dank dafür.
2: Und wie die Lage im Libanon gesehen wird, dazu hat mein Kollege Ralf Baudach unsere Korrespondentin in Beirut, Vera Rudolph, befragt.
3: Also diese erneuten Luftangriffe auf Beirut, die konnten vorerst abgewendet werden, auch weil der Iran ja bereits vorgestern angekündigt hatte, ja eben auch die Verhandlungen mit den USA sonst auszusetzen, auch eben angesichts der eskalierenden Lage hier im Land. Das heißt, diese begrenzte Waffenruhe, die ja Trump sagt, die er da zwischen der Hezbollah und Israel vermittelt habe, die hält ja zumindest hier in der Hauptstadt Beirut vorerst, aber nicht im Süden des Landes.
1: Nicht im Süden des Landes, also geht das nach US-Präsident Trump, ruhen die Kämpfe. Was ist im Süden des Landes gerade los?
3: Ja, da gehen die Kämpfe zwischen der Hezbollah und auch dem israelischen Militär weiter. Heute Morgen hat es einen Angriff auf ein Auto hier auf der Küstenstraße Richtung Sidon gegeben. Aber es gibt eben auch weiter Luftangriffe des israelischen Militärs auf die Region Nabatieh, auch auf Tyros. Es gibt Drohnenangriffe auch der Hezbollah auf israelische Militärstellungen, aber auch Drohnenangriffe des israelischen Militärs. Also die Kämpfe im Süden, die halten weiter an.
1: Im Süden halten die Kämpfe an und in Beirut ist die Situation volatil. Wie gehen denn die Menschen damit um?
3: Also natürlich war vorgestern die Anspannung hier in der Hauptstadt groß. Eben da hatten am Morgen die Menschen in den südlichen Vororten, in den Dachje, da war ja eben die erneuten Luftangriffe angedroht worden. Die hatten eben in Panik teilweise.

0: werden Hunderttausende Menschen vertrieben. Wie und wo leben Sie denn aktuell?
1: Also wir waren gestern hier in einer Notunterkunft. Das ist ein Sportstadion am Rande von Beirut. Da leben seit Anfang März ungefähr inzwischen 1.700 Menschen, rund 500 Familien in den Katakomben des Stadions, in ganz einfachen Zelten. Manche sind zwischendrin wieder in den Süden, wollten eigentlich zurück, haben festgestellt, dass ihre Häuser teilweise vollständig zerstört worden sind und sind dann eben wieder ins Stadion zurückgekehrt.
0: Was erwartet denn die libanesische Bevölkerung von den Gesprächen in Washington, die eben schon Thema waren?
1: Also ich habe den Eindruck, dass viele Menschen hier die Gespräche unterstützen, auch weil sie als einzige Möglichkeit sehen, dass eben die Verhandlung der einzige Weg ist, um hier eine dauerhafte Waffenruhe zu ermöglichen. Es gibt aber auch Menschen, die Hoffnung aufgegeben haben, die sagen, die interessiert eigentlich die Gespräche gar nicht mehr, weil bisher eben eigentlich keine der ausgehandelten Waffenruhen so richtig für den Süden des Landes gegolten haben. Es ist ja so, dass Beobachter davon ausgehen, dass eben eine Waffenruhe hier im Land an einer Absichtserklärung zwischen den USA und dem Iran liegt. Nur auch hier stehen die Zeichen eher auf Eskalation zwischen Iran und USA. Hat es jetzt in dieser Nacht seit Beginn der Waffenruhe eine der heftigsten Feuergefechte gegeben. In Kuwait und auch in Bahrain wurde mit Drohnen und Raketen angegriffen. Der Kuwait Airport, der Flughafen in Kuwait wurde eben schwer beschädigt. Da hat es auch eben Verletzte gegeben. Das heißt, auch dort stehen die Zeichen nicht gut. Und deswegen haben auch viele Menschen hier auch nicht so viel Hoffnung in die Gespräche, die da gerade in Washington stattfinden. Die sollen zunächst geht es da um ein Sicherheitsabkommen, aber sie sollen auch Schritte ebnen für eine Befriedung der beiden Länder. Nur von Frieden, dieses Wort nimmt hier in diesen Tagen in der Hauptstadt Beirut und auch im Land eigentlich kaum jemand in den Mund.
0: Das waren Einordnungen aus Beirut im Libanon von Vera Rudolph. Vielen Dank.
2: Tausend Besucher aus 130 Ländern werden beim russischen Wirtschaftsforum in St. Petersburg erwartet. Kremlchef Putin ist, wir haben es berichtet, Gastgeber. Und er möchte zeigen, dass Russland trotz der internationalen Sanktionen wirtschaftlich noch eine Rolle spielt. Ob das tatsächlich so ist, das weiß unser Börsenexperte Klaus-Rainer Jakisch.
3: Die russische Wirtschaft ist durch den Krieg gegen die Ukraine in schwere Turbulenzen geraten. Zwar hat der Kreml die ökonomische Produktion auf eine Kriegswirtschaft umgestellt, sodass Bereiche wie die Produktion von Waffen, Drohnen, Panzern und anderem Gerät auf Hochtouren laufen. Und dies hat auch zu hohen Wachstumsraten in diesem Sektor und auch zu mehr Beschäftigung geführt. Doch diese Entwicklung kann nicht darüber hinwegtäuschen, dass der Krieg die russische Wirtschaft immer tiefer in die Krise treibt. Die ausländischen Investitionen sind dramatisch eingebrochen. Die Sanktionen sind zwar lückenhaft und werden teilweise auch umgangen, dennoch gibt es drastische Auswirkungen auf die Bevölkerung, die insgesamt zu einer Lähmung und Stagnation des normalen Wirtschaftslebens führen. Heftig angeschlagen ist der heimische Konsum, denn der Kreml hat die ohnehin schon hohe Mehrwertsteuer von 20% auf 22% erhöht. Auch ist die Inflationsrate auf über 5,5% gestiegen, sodass die Leitzinsen bei 14,5% liegen, was den Konsum ebenfalls dämpft. Denn für diesen Zinssatz legen viele Russinnen und Russen das Geld lieber auf die hohe Kante, statt es auszugeben. Nach Einschätzung der Europäischen Bank für Wiederaufbau und Entwicklung wird in diesem Jahr nur mit einem Wirtschaftswachstum von 0,8% im kommenden Jahr von 1,0% gerechnet. Für Russland sind das sehr niedrige Wachstumsraten. Diese Entwicklungen spiegeln sich auch in den deutsch-russischen Wirtschaftsbeziehungen wider. Hier ist der traditionell starke Handel weitgehend eingebrochen. Bei den deutschen Exporten nach Russland gibt es im Vergleich zum Zeitpunkt vor Kriegsbeginn einen Rückgang von 75%, bei den Importen von über 95%. Das liegt vor allem am Ende der Energie- und Rohstofflieferungen aus Russland. Der übrig gebliebene spärliche Handel bezieht sich auf Produkte, die kein

0: Sanktionen unterliegen, etwa im Pharmabereich und bei medizinischen Produkten. Nach Informationen der deutschen Außenhandelskammer sind aber immer noch rund 1.600 deutsche Unternehmen in Russland vertreten. Meist kleinere Firmen, aber auch einige größere Konzerne, wie etwa die Einzelhandelsgruppe Metro sowie die Pharma- und Chemiekonzerne Bayer und Merck.
1: Die Stimmung in der deutschen Automobilindustrie hat sich im Mai etwas verbessert. Der Indikator für das Geschäftsklima stieg auf minus 20,8 Punkte von minus 23,5 Zählern im April. Das teilte das Münchner IFO-Institut mit. Die befragten Unternehmen bewerteten dabei ihre aktuelle Geschäftslage etwas besser als im Vormonat. Zugleich blicken sie weniger pessimistisch auf die kommenden Monate. Der internationale Kunstmarkt ist voll von Fälschungen. Der Betrug steht oft im Zusammenhang mit viel Geld. Inzwischen ist die Kriminalpolizei aber technisch so gut ausgestattet, dass sie häufiger Kunstplagiate enttarnen kann. Und wie sie das macht, das zeigt dieses Beispiel aus Berlin.
2: Ganz schön bunt hier für eine Behörde. Im Berliner Landeskriminalamt, Fachkommissariat 444 für Kunstdelikte.
3: Also das sind alles Fälschungen, Tatsache aus vorangegangenen Strafverfahren. Ich glaube, das einzige Original bin ich hier drin.
2: Hier zum Beispiel ein falscher Martin Kippenberger.
3: Die Betrüger wollten damals mehrere hunderttausend Euro haben für dieses Werk.
2: Aber dazu kam es nicht mehr. René Allange und seine Truppe erwischten die Fälscher. Genau wie bei dieser Skulptur, die Sinnende, vorgeblich vom berühmten Bildhauer Lehmbruck. Sollte sie 1 Million Euro bringen bei einer Auktion, aber Füße und Hände waren ungewöhnlich grob gestaltet. Der Betrug flog auf, die Fälscher wurden verurteilt, nun steht sie neben dem Schrank im Vernehmungszimmer. Raubüberfälle, Autoverschiebungen, das waren seine Themen. Dann suchte er eine neue Herausforderung, streifte sich weiße Handschuhe über und widmete sich fortan der Kunst. Ein aktueller Fall ist diese Zeichnung, vorgeblich von Egon Schiele, einem österreichischen Künstler. Ein Anruf bei einer New Yorker Kunstexpertin hilft weiter.
3: Ihr haben wir Abbildungen geschickt von diesem Werk und sie hat praktisch anhand der Abbildungen schon geurteilt und hat gesagt, das sieht sehr ungewöhnlich aus. Sie tendiert eher dazu, dass es nicht von Egon Schiele ist.
2: Aber Verdacht ist noch kein Beweis. Jetzt beginnt die Analyse. Zunächst wird das Werk fotografiert mit UV-Licht, mit Infrarot und normalem Licht. Von allen Seiten mit modernster Technik.
4: Da stehen wir schon ganz weit vorne und sind da auch bundesweit eigentlich mit am besten, wenn nicht sogar am besten ausgestattet.
2: Und weiter geht es im Kriminaltechnischen Institut des LKA. Hinein mit dem Bild in das Mikroröntgenfluoreszenzspektrometer mit Namen Tornado. Und schon ist der Blick aufs Bild reine Chemie. Titan, Barium, Silizium, Strontium und vieles mehr. Nächstes Labor, die Stunde der Wahrheit naht. Eigentlich beschäftigen sich die beiden Chemikerinnen mit Autolacken, wichtig bei Unfällen, nun also Kunst. Die Laserstrahlen richten sich gezielt auf die blaue Farbe auf dem Rücken. Das Blau verrät es, Kupferphthalocyanin. Das gibt es erst seit Ende der 1920er Jahre, da war der Künstler schon tot.
5: Da haben wir uns gefreut, weil das passt zeitlich nicht zu den Lebensdaten des Künstlers. Also kann Herr Schiele das nicht gemalt haben.
6: Wir geben schon gerne zu, dass wir die Kunstwerke sehr gerne untersuchen.
5: Ja. Es ist sehr eine vollkommen andere Welt.
2: Das unrühmliche Ende einer Fälschung, Endstation Lagerraum. Eigentlich wollte die Besitzerin es zurück, aber das hat die Justiz nicht zugelassen. Für René Allange alles in allem ein gutes Ende.
3: Ich freue mich einfach, mit dieser Arbeit verbunden zu sein, dass man praktisch Künstlern und Kunstwerken gerecht wird, dass man auch so ein bisschen dafür sorgt, dass die Wahrheit ans Licht kommt.
2: Seine Aufklärungsrate ist hoch, Kunstfälscher haben es schwer in Berlin.
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0: Herzlich willkommen bei Tagesschau 24, dem Nachrichtensender der ARD. Deutschland ist mit seiner Bewerbung für einen nicht ständigen Sitz im UN-Sicherheitsrat in den Jahren 2027 und 2028 gescheitert. Bei der geheimen Abstimmung in der Generalversammlung der Vereinten Nationen in New York setzten sich Österreich und Portugal gegen die deutsche Bewerbung durch. Auf Portugal entfielen nach Angaben der Präsidentin der Generalversammlung, Annalena Baerbock, 134 Stimmen, auf Österreich 131 und auf Deutschland 104. Erforderlich für die Wahl war eine Zweidrittelmehrheit der 193 UN-Mitgliedstaaten. Mehr zu diesem Thema gleich in unserem Update in dieser Stunde. Die Ukraine hat Energie- und Militäranlagen im Hafen von St. Petersburg mit Drohnen angegriffen. Nach Angaben des ukrainischen Präsidenten Selenskyj wurden unter anderem ein Ölterminal und ein Dock der Marine getroffen. Und gestört wurde damit auch der Beginn eines dreitägigen Wirtschaftsforums. Mit diesem Event wirbt der russische Machthaber Putin in seiner Heimatstadt um internationale Investoren. Der Kreml kündigte Vergeltungsaktionen an.
1: Es ist die Heimatstadt Putins, die von ukrainischen Drohnen getroffen wird. In St. Petersburg werden die Gäste des Internationalen Wirtschaftsforums mit den Rauchsäulen eines brennenden Ölterminals empfangen. Ukrainische Langstreckendrohnen haben die Anlage getroffen, genauso wie den Militärstützpunkt im nahen Hafen von Kronstadt. Hier Aufnahmen der ukrainischen Drohnen. Der ukrainische Präsident Selenskyj sieht gute Ergebnisse der Fernangriffe. Dabei sollte das heute beginnende Investitionsforum für angeblich sicheren Handel mit Russland werben. 20.000 Besucher aus 130 Ländern werden offiziell erwartet. Die Russen hoffen auf neue Geschäfte. Der Kreml sieht sich durch die Angriffe in seinem Kriegskurs bestätigt. Allgemein kann ich sagen, dass wir die militärische Spezialoperation auch deswegen fortführen, damit es solche Schläge nicht gibt. Die Strategie der Ukrainer? Seit Wochen zielen sie mit ihren Drohnen tief ins russische Hinterland und auf die Ölindustrie. Mit ersten Folgen. Kerosin darf vorübergehend nicht exportiert werden. Ein Faktor für Russlands Kriegskasse, die vom Öl abhängig ist.
2: Diese Petroölökonomie exportiert normalerweise raffinierte Produkte, also sowas wie Benzin. Das geht aber zunehmend schlecht, weil die Ukraine die Raffinerien kaputt schießt. Und das andere ist Rohöl. Das kommt auf den Weltmarkt über die großen Ölhäfen. Das geht aber auch zunehmend schwieriger, weil die Ukraine die Terminals dieser Ölhäfen beschießt.
1: Das glanzvoll inszenierte Wirtschaftsforum in St. Petersburg soll eine andere Botschaft verbreiten. Am Freitag will Gastgeber Putin dort reden.
0: Eigentlich haben sich Israel und der Libanon auf eine Waffenruhe geeinigt. Vertreter beider Länder verhandeln zudem heute wieder in Washington über eine langfristige Friedenslösung. Aber dennoch gehen die Kämpfe jeden Tag weiter. Denn die Terrormiliz Hisbollah erkennt die Friedensgespräche der libanesischen Regierung nicht an, weil sie nicht beteiligt ist. Seit Tagen nun greift Israel Stellungen der Hisbollah im Libanon verstärkt an. Auch heute erreichten uns Bilder aus dem Süden des Landes. Nach libanesischen Angaben, die sich aber nicht unabhängig überprüfen lassen, kamen dabei heute 9 Menschen ums Leben. Umgekehrt beschoss die Hisbollah erneut den Norden Israels. Und Vera Rudolph ist für uns in Beirut. Vera, die Lage im Libanon ist weiterhin unruhig. Wie sieht die Situation im Land aus?
3: Also die Lage hier im Libanon ist ganz unterschiedlich, je nachdem, wo die Menschen eben sind. Hier in der Hauptstadt Beirut hat sich die Situation etwas entspannt, nachdem die angedrohten Angriffe hier auf die südlichen Vororte in Beirut ja vorerst abgewendet worden sind. Im Süden des Landes gehen aber eben die Angriffe zwischen der Hisbollah-Miliz und dem israelischen Militär weiter, und zwar heftig weiter, vor allem in der Region Nabatieh, aber auch in der Küstenstadt Tyros gibt es weiterhin israelische Angriffe, und auch die Hisbollah feuert weiter mit Drohnen auf israelische Militärstellungen, und laut israelischem Militär wurden auch heute im Laufe des Tages auch wieder 2 Raketen, die die Hisbollah Richtung Norden Israel gefeuert haben soll, abgefangen.
0: Israels Armee will offenbar weiter den Süden des Libanon ins Visier nehmen. Im Laufe des Tages forderte sie die Einwohner einiger Orte auf, sich mindestens 1000 Meter zu entfernen. Wie ist da die Lage im Südlibanon und welches Bild bietet sich dort?
3: Also es gab heute eben auch wieder zahlreiche Evakuierungsaufrufe für verschiedene Orte im Süden des Landes. Das fokussierte sich auch heute wieder, wie schon in den letzten Wochen, auf die Region Nabatieh, aber eben auch auf Tyros. Die Region Nabatieh ist laut Militärexperten ein Gebiet, das vor allem von der Hisbollah genutzt wurde, eben weil es ein bewaldetes Gebiet ist, auch ein sehr hügeliges, eine sehr hügelige Region ist, dass die Miliz von dort eben mit Drohnen, mit Raketen auf israelische Stellungen gefeuert hat. Daher also die Kämpfe vor allem in der Region. Aber natürlich nimmt damit auch die Fluchtbewegung der Bevölkerung im Süden Richtung Norden zu. Das haben wir gestern in Saida gesehen. Auch das ist eine Küstenstadt, etwa 45 Kilometer südlich von Beirut. Da fliehen die Menschen, die eben den Süden des Landes noch nicht verlassen hatten, eben hin. Da hatte ich mit einer Familie gesprochen. Die waren eigentlich, hatten sie Glück, hatten eine Wohnung gefunden und sind jetzt aber wieder auf der Straße gelandet, denn es gibt eben auch Menschen, die Profit daraus ziehen. Der Vermieter, hatte kurzerhand seine Preise erhöht und deswegen ist diese Familie beispielsweise auch wieder auf der Straße gelandet. Also die Fluchtbewegung und die Vertreibung im Land, die geht weiter.
0: Ziel des Vorgehens der israelischen Armee im Libanon ist die Bekämpfung der Terrormiliz Hisbollah. Das geht jetzt ja seit Wochen und Monaten schon so. Vera, wie viel Kraft hat denn die Hisbollah noch?
3: Also laut Militärexperten ist die Hisbollah zwar geschwächt, besitzt aber weiter ein Arsenal aus Raketen und vor allem aus Drohnen. Und das sind Drohnen, die eben mit Glasfaserkabeln mit den Piloten verbunden sind. Die sind für Israels Armee ja sehr schwer zu erkennen und auch zu stoppen, da sie eben gegen Störsender immun sind. Und diese Drohnen, die sind eben extrem gefährlich für die israelischen Soldaten im Libanon. Da wurden ja auch schon israelische Soldaten auch getötet und auch für die Bevölkerung im Norden Israels. Und das Problem dieser neuartigen Drohnen ist auch, dass sie sehr günstig hergestellt werden können von der Hisbollah. Teilweise mit einfachen Elementen aus China, sind auch sehr kostengünstig in ihrer Produktion. So eine Drohne ist mit 200 bis 300 Dollar herzustellen. Und für Israels Armee ist es eben sehr schwer, gegen diese Drohnen vorzugehen.
0: Diese ganze Lage im Libanon, was bedeutet das für die Menschen, die dort leben, für die Zivilbevölkerung?
3: Also wie eben schon gesagt, es ist weiter Vertreibung, es sind weiterhin Tote, auch mehr Verletzte. Es ist ja bereits so, dass etwa mehr als 1 Million Menschen im Libanon vertrieben sind. Es gibt mehr als 3.500 Tote und hier auch die Notunterkünfte in Beirut, die sind ja überfüllt. Wir waren in einer Notunterkunft in einem Stadion. Allein dort sind 1.700 Menschen untergebracht, ungefähr 500 Familien. Familien, die mit ihren Kindern hierher geflohen sind. Die Kinder, die gehen seit Wochen nicht zur Schule, haben sporadisch manche von denen Online-Unterricht. Und die Situation auch in den Unterkünften, die ist sehr, sehr prekär. Und Neuankömmlinge können eben hier auch in diesen Notunterkünften gar nicht mehr aufgenommen werden.
0: Zum Schluss schauen wir noch nach Washington, Vera. Dort laufen derzeit direkte Verhandlungen zwischen Israel und dem Libanon. Dazu muss man sagen, dass der Libanon ja keine Konfliktpartei ist. Das Problem ist vielmehr die pro-iranische Terrormiliz Hisbollah, die auf libanesischem Gebiet kämpft und von dort Israel attackiert. Frage, wie erfolgversprechend sind diese Gespräche und worum geht es im Detail?
3: Also diese Gespräche, in denen geht es ja eigentlich ja um eine Waffenruhe, die dann auch wirklich halten soll, und um eine Entwaffnung der Hisbollah. Denn auch das ist ja ein Ziel der libanesischen Regierung und Israels. Also hier hat man einen gemeinsamen Nenner. Nur die Menschen hier, mit denen ich gesprochen habe, da gibt es wenige, die wirklich Hoffnung in diese Gespräche haben. Die Situation ist sehr festgefahren. Libanesische Medien melden, man habe da gestern bereits, da hat die Gesprächsrunde begonnen, mehrere Entwürfe ausgetauscht, wie eben ja auch so eine lang anhaltende Waffenruhe dann auch wirklich erzielt werden könnte. Aber Israel hält ja auch weiter an seinem Vorgehen im Südlibanon fest. Und dazu kommt ja auch, dass so eine Waffenruhe hier im Libanon laut Beobachtern ja davon auch abhängig sein wird, ob es eine Absichtserklärung zwischen dem Iran und den USA geben wird. Und auch hier stehen ja die Zeichen gerade eher auf Eskalation. Also eine lang anhaltende Waffenruhe für den Libanon ist noch in weiter Ferne.
0: Vera Rudolph in Beirut, vielen Dank für diese Informationen, Einordnungen und Hintergründe. Bekannt geworden ist sie als Rente mit 63. Jetzt hat die Bertelsmann Stiftung in einer Studie aufgezeigt, dass die Abschaffung dieser Frühverrentung die öffentlichen Kassen um Milliardenbeträge entlasten könnte. Die Regelung ermöglicht es Beschäftigten, nach mindestens 45 Beitragsjahren abschlagsfrei in den Ruhestand zu gehen, 2 Jahre vor dem regulären Renteneintritt. Angesichts der Finanzprobleme in der Rentenversicherung könnte die Studie die Diskussion noch einmal anheizen.
4: Er schielt schon in Richtung Rente. Lothar Müller blickt auf ein langes Berufsleben zurück. Im November verabschiedet er sich mit 64 von seiner Firma Schweikert bei Heilbronn, 2 Jahre vor dem regulären Rentenalter, in den wohlverdienten Ruhestand, wie er sagt.
5: Ich denke, dass wenn jemand 45 Jahre gearbeitet hat, dass der dann seinen Ruhestand verdient hat.
4: Bei Müller greift die sogenannte Rente für besonders langjährig Versicherte, also die abschlagsfreie Frührente. Das Institut für Wirtschaftsforschung Berlin hat im Auftrag der Bertelsmann Stiftung berechnet, welche Auswirkungen es hätte, wenn die gestrichen würde. Grundlage waren Daten der deutschen Rentenversicherung für einen Geburtsjahrgang. Die Modellrechnung ergab, ohne die Frührente würden 9,5 Milliarden Euro pro Jahrgang gespart und rund 125.000 Arbeitskräfte erhalten. Der Ökonom und Regierungsberater Jens Südekum findet, der Ansatz nehme die falsche Gruppe in den Fokus, statt auf eine längere Lebensarbeitszeit zu setzen.
6: Ich würde eben ansetzen bei Gruppen im Arbeitsmarkt mit relativ kurzen Erwerbsphasen, also Menschen, die nur 30, 35, vielleicht 40 Jahre eingezahlt haben, und dort eben ansetzen mit der Verlängerung der Arbeitszeit.
4: Geschäftsführer Rainer Schweikert beobachtet, viele seiner Fachkräfte wollen früh abschlagsfrei in Rente gehen. In diesem Jahr stehen insgesamt 3 Verabschiedungen an. Deswegen muss Schweikert kostspielige Doppelstrukturen fahren.
7: Wir haben vor Jahren alle Stellen doppelt besetzt. Immer ein etwas älterer Mann oder Person mit einer jungen Person.
4: Lothar Müller ist froh, dass er Ende des Jahres in seinen Ruhestand starten kann. Er hofft, dass auch künftige Generationen noch von der abschlagsfreien Frührente profitieren.
0: Bei vielen Rohstoffen ist die deutsche Wirtschaft auf Importe angewiesen, zum Beispiel bei Lithium oder den seltenen Erden. Um hier die Abhängigkeit zu verringern, hat die Bundesregierung nun ein Aktionsprogramm für mehr Kreislaufwirtschaft beschlossen. Rohstoffe sollen durch Wiederverwendung, Reparatur oder Recycling im Wirtschaftskreislauf gehalten werden. Neben neuen Regeln umfasst das Programm einen Fördertopf von zunächst 260 Millionen Euro.
8: Bei der Schwarzgruppe im niedersächsischen Meppen wird aus ausgedienten Batterien und Akkus etwa kostbares Lithium zurückgewonnen. Es ist die größte Anlage dieser Art in Europa. Das Ziel? Rohstoffe möglichst häufig wiederverwenden, auch um die wachsende Nachfrage aus der Industrie zu bedienen.
9: Wir haben ein flächendeckendes Netzwerk, das wir aufgebaut haben, um die Materialien zu erfassen. Und jetzt ist es der nächste Schritt, auch in die Wertschöpfungstiefe und in die Wiedergewinnung dieser Rohstoffe direkt zu gehen, um die dann der Industrie zur Verfügung zu stellen. Und das ist der Weg von weg vom Abfallentsorger hin zum Rohstofflieferanten.
8: Das Bundeskabinett hat das Aktionsprogramm zur Kreislaufwirtschaft heute verabschiedet. Es soll Deutschland unabhängiger machen von Rohstoffimporten und gleichzeitig das Klima schützen. Das Prinzip ist,
10: dass wir vom linearen Wirtschaften, ich stelle etwas her, dann ist es Abfall, hin zum zirkulären komme. Und das werden wir natürlich nachhalten mit Wachstumszahlen. 5% pro Jahr Wirtschaftswachstum in diesem Bereich ist mindestens angezeigt.
8: Unternehmen und Umweltschützer haben lange auf das Programm gewartet. Sie vermissen darin spürbare Anreize und verbindliche Vorgaben.
11: Wir hätten uns sehr viel mehr echte Impulse für Innovationen, für Investitionen, wirklich für die Umsetzung, für die Reise in eine kreislaufwirtschaftliche Strategie des Wirtschaftsstandorts Deutschlands gewünscht.
8: Für Firmen, an denen mehrheitlich der Bund beteiligt ist, sollen laut Aktionsprogramm häufiger recycelte Rohstoffe eingesetzt werden, etwa bei der Bahn. In Meppen setzen sie stattdessen auf den Markt und könnten bei entsprechender Nachfrage die Kapazitäten verdoppeln.
0: Es ist einer der größten Drogenfunde der vergangenen Jahre. Ermittler haben in Wilhelmshaven mehr als 8 Tonnen Kokain sichergestellt. Der Straßenverkaufswert liegt bei geschätzt 500 Millionen Euro. Das Kokain war bereits Anfang Februar gefunden worden. Wegen der laufenden Ermittlungen wurde der Fall bisher aber geheim gehalten. Laut Zoll verlagern sich die Routen für den Drogenhandel zunehmend in kleinere und mittlere Häfen. Die Schmuggler reagierten damit auf erhöhten Ermittlungsdruck in den großen europäischen Seehäfen.
12: Es ist eine gigantische Menge. 400 solcher schwarzer Päckchen, insgesamt 8 Tonnen Kokain, stellte der Zoll im Februar in Wilhelmshaven sicher. Heute Vormittag Pressekonferenz in Köln. Der Zoll spricht von einem internationalen Ermittlungserfolg, trotz immer ausgefeilterer Methoden der Drogenbanden.
13: Die Täter lernen aus Fehlern, die sie in der Vergangenheit gemacht haben, wenn Sicherstellungen stattgefunden haben. Und jetzt verändern ihre Modus operandi.
12: Konkret heißt das, die Banden meiden größere Häfen wie Hamburg wegen verschärfter Sicherheitsvorkehrungen. Steuern gezielt auch kleinere Häfen an, so wie den Jade-Weser-Port in Wilhelmshaven. Im aktuellen Fall startete das Schiff in Freetown, Sierra Leone. An Bord Kokain aus Südamerika. Damit fuhr es von dem westafrikanischen Land bis nach Wilhelmshaven. Die NDR-Recherchen zu diesem Fall zeigen, was Ermittler schon lange vermuteten. Westafrika wird wegen mangelnder Kontrollen an den Küsten immer wichtiger für den internationalen Kokainhandel.
14: Vor Westafrika und an den Küsten von Westafrika wird Kokain angelandet, dort gesammelt und dann auf den etablierten Schmuggelrouten weiter transportiert Richtung Europa.
12: Im konkreten Fall kam der Zoll den Kokainimporteuren auf die Schliche. Anfang Mai wurden 2 Männer im spanischen Andalusien festgenommen. Ob es den Ermittlern aber gelingt, auch an die führenden Köpfe der Drogenbande zu kommen, bleibt fraglich.
0: Deutschland ist mit seiner Bewerbung für einen nicht ständigen Sitz im UN-Sicherheitsrat in den Jahren 2027 und 2028 gescheitert. Bei der geheimen Abstimmung in der Generalversammlung der Vereinten Nationen in New York setzten sich Österreich und Portugal gegen die deutsche Bewerbung durch. Auf Portugal entfielen nach Angaben der Präsidentin der Generalversammlung, Annalena Baerbock, 134 Stimmen, auf Österreich 131 und auf Deutschland 104. Erforderlich für die Wahl war eine Zweidrittelmehrheit der 193 UN-Mitgliedstaaten. Ja, nachgefragt bei Martin Ganselmeier in New York, wie überraschend ist dieses Ergebnis?
15: Das ist überraschend. Also, dass gleich im ersten Wahlgang die beiden Mitbewerber Deutschlands, nämlich Österreich und Portugal, 2 kleine Staaten, sich klar durchsetzen, die Zweidrittelmehrheit im ersten Anlauf schaffen. Das ist quasi das Worst-Case-Ergebnis für Deutschland. Damit hatte eigentlich keiner gerechnet. Und entsprechend hat Bundesaußenminister Johann Wadephul die Ergebnisverkündung mit ziemlich versteinertem Gesicht entgegengenommen.
0: Wie groß scheint denn die Enttäuschung zu sein bei der deutschen Delegation?
15: Die Enttäuschung ist groß. Man hat noch bis zuletzt sehr, sehr viele Gespräche hier geführt. Bundesaußenminister Wadephul ist seit Freitag in New York gewesen, hat jeden Tag sehr, sehr viele Gespräche geführt und war auch noch kurz vor der Wahl eigentlich zuversichtlich, dass dieser Endspurt noch mal was gebracht hat, dass am Ende die Argumente, die für Deutschland sprechen, schließlich ist Deutschland einer der größten Beitragszahler der Vereinten Nationen. Deutschland hat immer sich sehr engagiert für die Vereinten Nationen, gilt quasi hier als multilateraler Musterknabe, dass das doch am Ende noch mal einen positiven Ausschlag gab. Aber am Ende hat es nicht gereicht. Österreich und Portugal haben sich durchgesetzt, weil sie auch schon sehr, sehr, sehr lange diese Kandidatur angekündigt hatten, deutlich vor der Bundesrepublik.
0: Also Deutschland hatte sich durchaus vorbereitet. Was hatte man sich denn ausgerechnet?
15: Na, man wusste schon, dass es diesmal schwieriger werden würde, dass man wahrscheinlich nicht direkt im ersten Wahlgang gewählt würde, sondern dass ein zweiter Wahlgang nötig ist, was ja nicht dramatisch gewesen wäre bei einer Kampfkandidatur. Wenn 3 Länder sich für 2 Plätze bewerben, ist das ja fast normal, dass man dann nochmal in den zweiten Wahlgang muss. Aber dass man jetzt direkt im ersten Wahlgang ausgeschieden ist, keine Chance hat und das als jemand, der wirklich viel Geld für die Arbeit der Vereinten Nationen investiert, UN-Standort in Bonn ist, als ein Land, das immer sich versucht hat, multilateral vorbildlich zu verhalten. Da muss man schon überlegen, woran hat es gelegen letztlich, dass Deutschland diesmal nicht drangekommen ist. Die erste spontane Antwort ist natürlich, dass die kleinen Staaten, das merkt man auch hier, wenn man mit diesen Ländern spricht, so ein bisschen das Gefühl haben, im Moment bestimmen die Vetomächte ohnehin, blockieren vieles, USA, Russland. Und wenn jetzt auch noch von den Mittelmächten, Deutschland, Japan und so, der Anspruch erhoben wird, wir müssen aber alle 8 Jahre automatisch in den Sicherheitsrat, da könnte ich mir schon vorstellen, dass bei den kleinen Staaten da auch so ein gewisser Widerwille war, der dazu geführt hat, dass Österreich und Portugal gewählt worden sind.
0: Dann schauen wir voraus, was bedeutet das jetzt für den UN-Sicherheitsrat?
15: Na, für den UN-Sicherheitsrat wird es in den nächsten 2 Jahren, 2027, 2028, ohne Deutschland mit Sicherheit nicht einfacher. Der UN-Sicherheitsrat, ich beobachte ihn jetzt seit etwa 2 Jahren, ist in den wichtigen, entscheidenden Fragen, sei es Ukraine-Krieg, sei es im Nahen Osten, eigentlich blockiert. Denn wenn es um die Ukraine geht, sagt Russland meistens, nein, wir stimmen natürlich nicht gegen uns selbst, gegen unseren Krieg. Lehnen mit ihrem Veto irgendwelche Resolutionen ab. Und bei Nahost war eigentlich immer die USA an der Seite Israels. Und wenn es darum ging, Israels Vorgehen in irgendeiner Form zu verurteilen oder zu sanktionieren, hat Amerika sein Veto eingelegt. Das hat eigentlich den UN-Sicherheitsrat in den vergangenen Jahren gelähmt. Deutschland hatte sich vorgenommen, wenn man dabei ist, dass man stärker die 10 nichtständigen Mitgliedstaaten zu einer Art Fraktion zusammenschweißt, zu einer Interessengemeinschaft, die dann doch Druck auch ausüben kann auf die Vetomächte. So wird es jetzt nicht kommen. Es sind kleinere Staaten. Ich bin skeptisch, ob sich dann so wahnsinnig viel verändern wird gegenüber der Jetzt-Situation.
0: Informationen und Einschätzungen von Martin Ganselmeier in New York. Vielen Dank dafür. Bundesliga-Absteiger Wolfsburg hat einen neuen Trainer. Tobias Strobel kommt vom Drittligisten Verl. Der 38-Jährige hat einen Vertrag bis Sommer 2028 unterschrieben. Der bisherige Trainer Dieter Hecking wurde trotz verpassten Klassenerhalts in der Relegation zum Sportgeschäftsführer befördert. Wolfsburg ist nach knapp 30 Jahren in der Bundesliga vergangene Woche abgestiegen. Der Verein gilt dank des großen Budgets als einer der großen Favoriten auf den direkten Aufstieg. Für die deutsche Fußballnationalmannschaft beginnt jetzt die letzte Phase der Vorbereitung auf die Fußball-WM. Das DFB-Team ist nach dem Flug von Frankfurt gut am Hotel in Chicago angekommen. Vorneweg der Sportdirektor Rudi Völler und natürlich Spieler und Trainer. Alle noch ein bisschen müde vom Flug. Für Rudi Völler ist es so etwas wie eine WM-Rückkehr nach 1994, als er zum letzten Mal als Spieler bei einer Endrunde dabei war in den USA.
16: Der Start des Spiels Deutschlands gegen Belgien ist eine Dame, meine Damen und Herren. Tante Käthe, Rudi Völler, sein Spitzname mannschaftsintern. Sein Spiel.
17: Rudi Völler und Chicago, eine besondere Beziehung.
18: Meine letzte WM als Spieler, die war in den USA. Jetzt geht's wieder dorthin. Freue mich auch auf Chicago. Mal ganz kurz anmerken, habe ich mein letztes Tor geschossen für die Nationalmannschaft damals. Im Achtelfinale gegen die Belgier, war schön, hat mich gefreut.
19: Klinsmann, wie ein Kreisläufer am Elfmeterpunkt, Kreisläufer im Handball. Und Völler, Tor!
17: Rudi, schon damals ein Riese, obwohl die WM 1994 insgesamt sportlich nicht nach Wunsch verlief. Inzwischen geht es aber nicht mehr ausschließlich um den Sport. Immer häufiger wird die Mannschaft auch mit gesellschaftspolitischen Themen konfrontiert. Nachdem man bei den vergangenen Turnieren sehr offen über alles Mögliche gesprochen hatte, will man sich dieses Mal während des Aufenthalts in den USA komplett auf das fokussieren, wofür man prinzipiell auch angereist ist.
18: Natürlich wird es das nicht mehr geben, dass unmittelbar vor einem Spiel irgendwelche Aktionen gestartet werden oder jetzt auch irgendwelche Interviews noch gemacht werden und kritisch über irgendwelche Dinge dann berichtet wird.
17: Konzentration auf das Wesentliche. Und das beginnt am Samstag mit dem letzten Test vor der WM gegen die USA. Chicago, das Soldier Field, die Erinnerungen an 94. Thematisch hat der Sport da schon einiges zu bieten.
0: So eine Fußball-WM schreibt ja nicht nur große, sondern vor allem viele kleine Geschichten. So wie die von Josué de Verger. Für den Torwart des deutschen Fünftligisten Cosmos Koblenz ist ein Traum wahr geworden. Er steht im Kader der Nationalmannschaft von Haiti und reist nun zur WM in die ganz große Fußballwelt.
20: Josué de Verger, Torhüter bei Cosmos Koblenz. Er hat ihn geschafft, den Sprung auf den WM-Zug von der Oberliga zur Weltmeisterschaft. Ein großer Schritt. Es ist ein tolles Gefühl zu wissen, dass ich dabei bin. Ich bin ein Teil der Mannschaft. Wir fahren zur WM. Ich fühle mich privilegiert. Josué de Verger ist Amateurfußballer, ein Rückhalt seiner Mannschaft ohne Allüren. Josué ist sehr beliebt im Team. Jetzt freuen sich alle für ihn.
21: Man muss sagen, das ist für uns ein einmaliges Erlebnis. Wir sind mega glücklich für den Josué.
20: Josué de Verger kommt in Montreal zur Welt, wächst dort auf. Er hat zwei Pässe, einen kanadischen und einen aus Haiti. Mit 17 der Sprung nach Lissabon. Seine Fußballausbildung erhält er bei Belenense und Sporting. Über Umwege geht's nach Koblenz. Hier spielt er so gut, dass der haitianische Fußballverband auf ihn aufmerksam wird. Jetzt die WM in Amerika und dort wird er nicht allein sein. In den USA habe ich jede Menge Familie. Meine Eltern werden aus Montreal anreisen. Das gibt mir Kraft und es macht mich natürlich auch stolz. Sie werden bei unseren Spielen im Stadion sein und dort werde ich sie dann auch sehen. Haiti ist nach 52 Jahren wieder mit dabei. In der WM-Quali setzte sich der kleine Inselstaat unter anderem gegen Costa Rica und Nicaragua durch. In dem gebeutelten Land sorgte die WM-Qualifikation für eine Welle der Euphorie. Jetzt sind natürlich auch Erwartungen geweckt worden. Das wird sicherlich nicht einfach werden, aber wir werden ganz bestimmt nicht dahin fahren, nur um sagen zu können, wir waren bei der WM. Nein, wir werden dort alles geben, um unser Land stolz zu machen. Zu Hause in Koblenz sind sie schon stolz. Einer von ihnen fährt zur WM.
22: Er ist immer ehrlich und versucht halt sich immer nicht in den Vordergrund der Mannschaft zu spielen.
23: Wenn man schon allein bedenkt, was für Stars da rumlaufen, deswegen ist das auf jeden Fall schon sehr surreal.
24: Da kriegt man ja Gänsehaut, wenn man ihn jedes Mal sieht. Deshalb ist es wirklich Wahnsinn.
20: Ein Wahnsinn, der real werden wird für den Oberligatorwart Josué de Verger.
0: Für den Traditionsverein TSV 1860 München ist das befürchtete Horrorszenario eingetreten. Der Fußball-Drittligist bekommt nach eigenen Angaben keine Lizenz für die kommende Spielzeit und muss damit den Gang in die Regionalliga antreten. Als Grund nannte der Verein einen nicht fristgerecht erbrachten Liquiditätsnachweis an den Deutschen Fußballbund. Ursache dafür sei eine nicht erfüllte Finanzierungszusage des jordanischen Investors Hassan Ismaik. Medienberichten zufolge ging es um 2,7 Millionen Euro. Zum Radsport. Nach den Männern bestreiten im Moment die Frauen ihren Giro d'Italia. Und eine Deutsche zeigt sich dabei bislang in sehr guter Form. Antonia Niedermayer fuhr gestern im schweren ersten Zeitfahren auf Rang 4, genau wie in der Gesamtwertung.
25: Eins war schon in der Vorbereitung klar.
26: Also ich muss sagen, ich bleibe, glaube ich, immer dabei, dass der Giro eines meiner Lieblingsrennen ist. Das ist für mich einfach die Atmosphäre da. Ich liebe einfach auch Italien, das Land und auch die Leute.
25: Und Deutschlands beste Rundfahrerin will vorne dabei sein, auch in der Gesamtwertung.
26: Ja, auf alle Fälle. Also ich glaube, da gibt es verschiedene Möglichkeiten, auch verschiedene Etappen, die mir ganz gut liegen. Auch mit dem Zeitfahren dieses Jahr, das ja auch wirklich mehr ein Bergzeitfahren ist, sage ich mal. Liegt mir auch ganz gut.
25: Nach drei Tagen für die Sprinterinnen, das der erste stimmungsvolle fürs Gesamtklassement. Einzelzeitfahren kann Antonia Niedermayer, gleich zweimal U23-Weltmeisterin. Die Aufgabe gestern kurz, nur 13 Kilometer, aber schwer. Und Niedermayer besteht den ersten echten Giro-Formtest, fährt auf Rang 4, nur knapp am Tagespodium vorbei. Schneller nur die absolute Prominenz. Wollering und Reusser, die Etappensieg-Glückwünsche gehen an Olympiasiegerin, Weltmeisterin, Giro-Siegerin Anna van der Breggen aus den Niederlanden. Die tauscht nun Blau gegen Rosa, die Garderobe für die Gesamtführende. Auch in der Wertung Antonia Niedermayer aus Rosenheim, jetzt auf Rang 4.
0: Guten Abend, hier ist die Tagesschau in 100 Sekunden. Deutschland scheitert mit Bewerbung für nicht ständigen Sitz im UN-Sicherheitsrat. Bei der geheimen Wahl in New York kam die notwendige Zweidrittelmehrheit nicht zustande. Stattdessen stimmten die UN-Länder für Deutschlands Konkurrenten Österreich und Portugal. Sie werden jetzt von 2027 an 2 Jahre lang im Sicherheitsrat vertreten sein. Ukraine greift Energie- und Militäranlagen in St. Petersburg an. Wie Präsident Zelensky mitteilte, war ein Ölterminal in der russischen Stadt das Ziel. Kiew zufolge zielten die Angriffe darauf ab, das 3-tägige Wirtschaftsforum zu stören, an dem auch Präsident Putin teilnehmen soll. Neue Attacken in der Golfregion. Bei einem iranischen Drohnenangriff auf den Flughafen Kuwait kam mindestens ein Mensch ums Leben. Mehrere weitere wurden verletzt. Das teilte das Außenministerium mit. Zuvor hatten die USA einen unbeladenen Öltanker vor der Insel Khark mit einer Rakete beschossen, der einen iranischen Hafen ansteuern wollte. Neuer Höchststand bei Zahl der Einbürgerungen. Wie das Statistische Bundesamt mitteilte, haben im vergangenen Jahr mehr als 332.000 Menschen die deutsche Staatsangehörigkeit erworben. Das sind 14% mehr als im Vorjahr. Die meisten Eingebürgerten stammten aus Syrien, der Türkei und Russland. BGH stärkt Rechte von Taxis. Im Gegensatz zu diesen müssen Mietwagen von Fahrdienstanbietern wie Uber nach jeder Fahrt zurück zum Betriebssitz fahren, entschied das Gericht. Damit bestätigte der BGH die sogenannte Rückkehrpflicht für Mietwagen. Sie soll einem Ungleichgewicht zwischen Taxis und app-basierten Vermittlungsangeboten entgegenwirken. Das Wetter morgen von Vorpommern bis nach Ostbayern länger freundlich und oft trocken, sonst wechselhaft mit vielen Wolken und teils kräftigen Schauern und Gewittern. Es drohen Sturmböen oder orkanartige Böen. 16 bis 25 Grad. Eigentlich haben sich Israel und der Libanon auf eine Waffenruhe geeinigt. Vertreter beider Länder verhandeln zudem heute wieder in Washington über eine langfristige Friedenslösung. Aber dennoch gehen die Kämpfe jeden Tag weiter. Denn die Terrormiliz Hisbollah erkennt die Friedensgespräche der libanesischen Regierung nicht an, weil sie nicht beteiligt ist. Seit Tagen nun greift Israel Stellungen der Hisbollah im Libanon verstärkt an. Auch heute erreichten uns Bilder aus dem Süden des Landes. Nach libanesischen Angaben, die sich aber nicht unabhängig überprüfen lassen, kamen dabei heute 9 Menschen ums Leben. Umgekehrt beschoss die Hisbollah erneut den Norden Israels. Vertiefen wir das Thema mit Bente Scheller von der Heinrich-Böll-Stiftung und dort zuständig unter anderem für den Nahen Osten. Guten Abend, Frau Scheller.
1: Guten Abend.
0: Frau Scheller, Sie haben selbst von 2012 bis 2019 das Büro der Heinrich-Böll-Stiftung in Beirut geleitet. Wie blicken Sie darauf, dass sich mit der Hisbollah eine Terrormiliz im Libanon teilweise breit gemacht hat, von dort den Nachbarn Israel attackiert und der Staat Libanon dem offenbar weitgehend machtlos gegenübersteht? So, und die Frage konnte ich noch stellen, aber die Antwort hören wir gerade nicht. Und aus der Regie bekomme ich den Hinweis, dass die Leitung abgebrochen ist. Wir versuchen so schnell wie möglich wieder das Gespräch zu Bente Scheller aufzunehmen. Ah, Frau Scheller, hören Sie mich?
1: Hallo, ich höre Sie wieder.
0: Haben Sie die Frage eben verstanden? Ist die bei Ihnen angekommen?
1: Nein, tut mir leid, könnten Sie sie bitte wiederholen?
0: Das mache ich gerne. Also nochmal gefragt, Sie sind ja selbst von 2012 bis 2019 die Leiterin des Büros der Heinrich-Böll-Stiftung in Beirut gewesen. Wie blicken Sie persönlich darauf, dass sich mit der Hisbollah eine Terrormiliz im Libanon teilweise breit gemacht hat, von dort den Nachbarn Israel attackiert und der Staat Libanon dem offenbar weitgehend machtlos gegenübersteht?
1: Die Hisbollah ist schon immer oder seit sie eigentlich so groß geworden ist in den 80er und 90er Jahren eine Art Staat im Staate gewesen. Das ist problematisch für Israel. Das sehen wir an dem Beschuss, der aus dem Libanon immer wieder Richtung Israel erfolgt ist. Aber es ist auch eine Terrororganisation, eine bewaffnete Gruppe, die in Syrien sehr aktiv war. Also das Leid, das die Menschen in der Region durch die Hisbollah empfunden haben, geht über Israel hinaus. Das betrifft Syrien und auch im Libanon ist sie eine Macht, die die Zivilgesellschaft einschränkt.
0: In Washington laufen ja gerade direkte Verhandlungen zwischen Israel und dem Libanon. Welchen Teil können die USA dazu beitragen, dass sich die Lage zwischen dem Libanon und Israel entschärft?
1: Ich denke, dass Sie in zweierlei Hinsicht hier wichtig sind. Einerseits, weil Sie als einzig wirklicher Akteur Einfluss auf die israelische Regierung und deren Politik haben. Andererseits aber auch, weil, denke ich, der Libanon einzig Garantien der USA als wirklich wirksam empfinden wird. Deswegen ist es wirklich eine Schlüsselstellung, die die USA hier innehaben.
0: Dann bleiben wir mal bei den USA. Die Vereinigten Staaten selbst haben ja nämlich durchaus ein eigenes Interesse daran, dass es zwischen Israel und dem Libanon keine weiteren Kampfhandlungen gibt. Hintergrund: US-Präsident Trump sucht ja nach einem Ausweg aus dem Iran-Krieg und Iran wiederum verlangt ein Ende der israelischen Angriffe gegen die Hisbollah. Also die Frage, wie sehr steht Trump unter Druck?
1: Trump steht hier wirklich unter Druck, denn die gestiegenen Preise unter anderem im eigenen Lande durch die Iran-Krise, durch die Sperrung der Straße von Hormuz, das setzt ihm erheblich zu. Er muss Erfolge in den Verhandlungen vorweisen und deswegen knirscht es im Moment auch zwischen den USA und Israel, weil die Offensive, die Israel im Libanon gestartet hat, natürlich diese Verhandlungen jetzt erstmal vom Gleis gebracht hat. Iran hat, wie Sie sagten, zur Bedingung gemacht, dass die Waffenruhe auch im Libanon gelte und dann die Offensive, die Israel ohnehin fährt, dort noch einmal zu verstärken. Das war definitiv etwas, was den USA mit ihren Plänen mit dem Iran in die Quere gekommen ist.
0: Also es gibt offenbar unterschiedliche Interessen. Dann schauen wir uns noch mal die handelnden Politiker an. Inwieweit hat denn US-Präsident Trump Einfluss auf Israels Premier Netanyahu bei dessen Kampf gegen die Hisbollah?
1: Es ist völlig klar, dass die USA weiterhin der Hauptverbündete Israels sind und dass diese Partnerschaft auch unter verschiedenen Schwierigkeiten zwar leidet, aber das ist trotzdem recht klar. Hier ist eine wichtige Verbindung und Israel kann zum Beispiel den Krieg gegen Iran ja auch überhaupt nicht ohne die USA führen. Im Libanon, das ist für Donald Trump, denke ich, ein Nebenschauplatz. Zwar stimmt er überein mit dem israelischen Ministerpräsidenten, dass die Hisbollah entwaffnet werden solle. Aber für Trump ist absolut wichtig, das Verhältnis mit dem Iran wieder ins Lot zu bringen und hier zu einem erfolgreichen Abschluss zu kommen. Deswegen ist es für ihn im Moment, glaube ich, eher ein Störfaktor und etwas, was US-Interessen widerspricht, was im Libanon passiert.
0: Dann schauen wir zum Schluss noch mal ganz kurz nach Israel. Wie blickt denn die israelische Bevölkerung auf ihre Regierung und auf Netanyahu?
1: Die israelische Bevölkerung steht ganz klar hinter dem Krieg. Sie hat hinter dem Krieg im Iran gestanden. Sie steht hinter dem Krieg in Gaza und im Libanon. Denn klar ist, der 7. Oktober hat eine solche Erschütterung hervorgerufen, dass man sich gegen alle Gefahren, die aus der Region drohen, gleichermaßen wehren will und sie mit militärischen Mitteln ein für alle Mal beseitigen will. Aber das spiegelt sich nicht wieder in Popularitätswerten der derzeitigen Regierung. Das ist für Netanyahu ein Problem, denn dieses Jahr stehen Neuwahlen an. Ich denke, für ihn ist deswegen auch ganz wichtig, an irgendeiner dieser Fronten einen Erfolg zu erzielen und der zeichnet sich noch nicht ab. Iran ist weiterhin problematisch und hat dem Atomprogramm weiterhin nicht abgeschworen. In Gaza ist die Situation schwierig, aber die Hamas hat sich neu aufgestellt. Im Libanon ist die Hisbollah weiterhin in der Lage, Nordisrael zu beschießen und hat auch mit den Drohnen, die an Glasfaserkabeln hängen, eine wichtige und sehr preiswerte Waffe für sich entdeckt, mit der sie erheblichen Druck auf Israel ausüben kann. Also Netanyahu braucht einen Erfolg, der zeichnet sich aber noch nicht ab.
0: Sagt Bente Scheller von der Heinrich-Böll-Stiftung. Ich danke Ihnen für dieses Gespräch.
1: Sehr gerne.
0: Und damit sind wir beim Tagesschau 24 Update und schalten jetzt in die Tagesschau-Redaktion zu Kevin Poveska. Kevin, wir gehen direkt nach New York. Da ist es heute um die Frage gegangen, ob Deutschland einen der nicht ständigen Sitze im UN-Sicherheitsrat für 2 Jahre bekommt. Und Deutschland hat den Zuschlag nicht bekommen.
2: Ja, 3 Länder hatten sich da mit ins Rennen gebracht, hatten sich um einen Platz beworben. Das war eben Deutschland, aber es waren eben auch Portugal und Österreich. Du hast es gerade gesagt, Deutschland hat die notwendige 2/3-Mehrheit nicht erreicht. Im ersten Wahlgang konnten sich schon Österreich und Portugal durchsetzen, ohne dass es also einen zweiten Wahlgang gegeben hat. Wir sehen hier einmal Bilder von der Verkündung in New York. Man muss dazu sagen, dass Deutschland sich allerdings auch deutlich später erst beworben hat, als beispielsweise Portugal oder Österreich. Deutschland hat sich 2020 beworben, Portugal und Österreich schon 2011, hatten also auch schon deutlich mehr Zeit, sich sozusagen auch Popularität zu verschaffen, da dem Ganzen nachzugehen, dem Ganzen Nachdruck zu verleihen, Vereinbarungen mit anderen Ländern in den Vereinten Nationen zu treffen, um eben für Stimmen zu werben. In dem Fall Deutschlands Spielraum war da deutlich geringer. Der Außenminister Wadephul war jetzt jetzt nochmal am Freitag extra nach New York gereist, also schon deutlich früher, hat nochmal geworben, hat nochmal die Werbetrommel gerührt, aber am Ende hat es eben nichts gebracht. Man muss aber auch sagen, Österreich hat beispielsweise auch den Vorteil als Nicht-NATO-Mitglied, dass es als neutral gilt, dass es Ländern wie China oder Russland dann eben sehr wohlgesonnen in dem Moment für Stimmen oder auch Portugal hat traditionell gute Beziehungen zu afrikanischen oder auch zu südamerikanischen Ländern, sodass da eben zum Teil eben Vorteile gegeben waren. Man muss sagen, Deutschland hat jetzt noch die Möglichkeit, beispielsweise 2028 und 29, also für diese beiden Jahre nochmal zu kandidieren. Es ging jetzt um die Jahre 27, 28, also das Ganze jetzt nochmal ein Jahr verschieben. Allerdings ist es so, dass natürlich auch dafür die Bewerbungen eigentlich schon viel, viel länger im Rennen sind und das gleiche Ergebnis drohen könnte mit einer ähnlichen Begründung, dass eben die Länder schon einen Vorteil hatten.
0: Dann schauen wir nochmal auf den Zeitpunkt vor der Abstimmung. Wie waren denn die Chancen für Deutschland im Vorfeld eingeschätzt worden?
2: Also es wurde als offenes Rennen deklariert. Experten wollten sich im Vorfeld nicht wirklich äußern und sagen, es wird etwas für Deutschland, es wird nichts für Deutschland. Das war relativ offen gehalten. Für Deutschland spielt vor allem das weltpolitische Standing eine große Rolle und ist ein großer Vorteil gewesen. So wurde es im Vorfeld zumindest deklariert. Auch sieht man in Deutschland einen Partner, der eben international gute Beziehungen pflegt und sich auch international einsetzt und vor allem das Thema Zuverlässigkeit. Deutschland gilt als zuverlässiger Partner. Das waren alles sehr, sehr positive Punkte im Vorfeld. Aber es gibt auch Kritik an Deutschland. Beispielsweise geht es da um das zurückhaltende Verhalten, wenn es um das Vorgehen von Israel geht. Auch ist Deutschland ja ein Staat, der Palästina nicht als Staat anerkennt. Und Kanzler Merz hat beispielsweise im vergangenen Jahr die Palästina-Konferenz in New York, hat da nicht dran teilgenommen. Und auch an der UN-Generalversammlung vergangenes Jahr hat er nicht teilgenommen. Das sind alles Punkte, die jetzt eben auch Deutschland noch mal vielleicht unter anderem mit auf die Füße gefallen sind.
0: Warum war es denn für Deutschland so wichtig, einen Platz im UN-Sicherheitsrat zu bekommen?
2: Ja, so ein Platz, der bedeutet Einfluss. Denn man muss es so sehen, der UN-Sicherheitsrat, der ist das wichtigste Element der Vereinten Nationen. Und Beschlüsse, die dort gefasst werden in diesem Sicherheitsrat, wo es 5 ständige und 10 nichtständige Mitglieder gibt, der ist bindend für alle am Ende. Und da möchte man natürlich gerade in Zeiten wie wo jetzt so viel Krieg oder auch eben Leid auf der Welt herrscht. Das hatte auch noch mal Wadefuhl und Merz hatten das vor diesem Treffen jetzt auch noch mal gesagt, bevor es zur Wahl gekommen ist. Da wollte man als Deutschland natürlich mitbestimmen, mitreden, mitverhandeln, mithelfen in dem Fall. Und jetzt haben wir als Deutschland gesprochen eben nicht die Möglichkeit, das zu tun. Man muss eben die Beschlüsse, die dort gefasst werden, mittragen. Und Sanktionen werden da beispielsweise ja immer mal verhängt, Militäreinsätze autorisiert. Also es gibt schon Entscheidungen, die dann jetzt eben alle mittragen müssen. Und in dem Fall muss Deutschland diese Entscheidungen, die dann eben von diesen 15 Mitgliedern, die jetzt im UN-Sicherheitsrat 2027, 2028 sind, dann mittragen, ohne eben selber mitentscheiden zu können, mitwirken zu können.
0: Jetzt haben wir viel über Deutschland bei den Vereinten Nationen gesprochen. Jetzt schauen wir noch mal direkt nach Deutschland. Ganz anderes Thema. Das Robert-Koch-Institut hat Zahlen zu Schlafproblemen der Deutschen veröffentlicht. Und du hast die Zahlen mitgebracht, Kevin.
2: Genau, es wurden insgesamt 14.000 Frauen und 12.000 Männer im Jahr 2024 befragt, wie das mit Schlafproblemen bei ihnen aussieht. Und es berichten knapp 32%, also jede dritte Person davon, dass sie Schlafprobleme haben. Dazu gibt es auch noch 16%, die davon berichten, dass sie Probleme beim Einschlafen haben würden. Und der Trend, wenn man das mit den Zahlen von vor 15 Jahren vergleicht, der steigt leicht an, das muss man sagen. Als Grund gibt es jetzt vom RKI, also vom Robert-Koch-Institut, da verschiedene Möglichkeiten, die eingeräumt werden. Zum einen wird dort die gestiegene Smartphone-Nutzung genannt, gerade auch in den Zeiten kurz vor dem Schlafengehen. Zum anderen aber auch gesellschaftliche Krisen. Zum einen ist da der Krieg genannt, aber auch der Klimawandel oder auch militärische Konflikte, wie beispielsweise dann auch eben der Ukraine-Krieg hierzulande. Hier in der Region. Und dazu muss man auch sagen, dass Frauen bei der Befragung im Jahr 2024 deutlich häufiger betroffen waren als Männer. Das ist eine Erkenntnis, dass das Robert-Koch-Institut auch mit vorgestellt hat. Das RKI, das warnt jetzt auch bei diesen Ergebnissen, als sie jetzt vorgestellt werden, vor den Folgen von den Schlafproblemen. Sie können sich negativ auf die Leistungsfähigkeit auswirken, aber auch auf die sonstige Lebensqualität. Das wurde nochmal klargestellt. Und es kann eben auch dazu kommen, wenn man dagegen nichts tut. Das RKI rät, wenn es eben Schlafprobleme sind, die ein bisschen von Dauer sind, also die sich jetzt nicht von heute auf morgen dann in Luft auflösen, auch dringend einen Arzt aufzusuchen, weil sonst könnte es auch zu einer krankhaften Schlafstörung kommen, die dann deutlich gravierendere Folgen hat.
0: Ganz herzlichen Dank für das Update. Kevin Poveska in der Tagesschau-Redaktion.
2: Sehr gerne.
0: Ein krasser Polizeifehler sorgt in Großbritannien für aufgepeitschte politische Diskussionen und Proteste. Auslöser ist der Mord an dem Studenten Henry Nowak im vergangenen Dezember, verübt von einem Mann aus der Sikh-Gemeinschaft. Am Tatort hatten Polizisten jedoch dem sterbenden Opfer Handschellen angelegt, weil sie den Mann für den Täter hielten. Nach der Veröffentlichung eines Polizeivideos werden Vergleiche gezogen mit dem brutalen Polizeieinsatz gegen den schwarzen US-Bürger George Floyd im Jahr 2020.
3: Die letzten Lebensminuten des Studenten Henry Nowak. Mehrmals sagt er, ich kann nicht atmen. Er habe Stichwunden. Doch die Polizisten untersuchen ihn lange nicht, legen ihm Handschellen an. Sie glauben dem Täter. Nowak habe ihn rassistisch angegriffen. Eine Lüge. Die Bodycam-Aufnahmen wurden am Montag veröffentlicht, nach dem Urteil. Lebenslang wegen Mordes. Der Vater des toten Studenten macht der Polizei schwere Vorwürfe. Er wurde ohnmächtig, bevor ihm jemand geglaubt hat. Wir wollen nicht, dass sein Tod genutzt wird, um weitere Spaltung, Hass oder Spannungen zu schaffen. Wir wollen, dass unsere Straßen sicherer werden. Doch es gibt immer mehr Wut und Hass, vor allem in sozialen Medien. Die Wortführer, auch Vertreter von rechten und Rechtsaußenparteien. Nigel Farage von der rechtspopulistischen Partei Reform UK warf der Polizei, Zitat, umgekehrten Rassismus vor.
4: Enough.
3: Genug mit anti-weißen Vorurteilen. Weiße Leben zählen genauso viel wie schwarze Leben. Gestern hatte es in der Nähe des Tatortes in Southampton Proteste gegeben. Dazu aufgerufen hatte unter anderem der rechtsextreme Aktivist Tommy Robinson. Viele erwarten, die könnten nun weitergehen. Premier Keir Starmer verspricht eine unabhängige Untersuchung des Vorfalls. Farage wirft er heute im Parlament vor, die, Zitat, Tragödie für Spaltung zu nutzen, entgegen dem Wunsch der Nowak-Familie.
0: Und mein Kollege Michael Pawlitz hat mit Großbritannien-Korrespondentin Valerie Krall in London gesprochen und sie gefragt, wie viel politische Sprengkraft in diesem Fall steckt.
5: Potenziell durchaus sehr viel, denn der Fall nimmt in den letzten Tagen jetzt erst richtig Fahrt auf, nachdem ja die eigentliche Tat schon im Dezember passiert ist. Und da sieht man eben ganz eindeutig die Stärke und die Kraft von Nigel Farage und seiner rechtspopulistischen Partei Reform UK, die diesen Fall jetzt nutzen, um politisch Druck zu machen. Nigel Farage sagt eben, die Polizei habe eine weiße Person schlechter behandelt, als wenn diese Person einer ethnischen Minderheit angehört hätte. Und dass es sozusagen ein Zweiklassensystem in der Polizei gäbe. Und das ist auch genau der Vorwurf, den wir gestern bei der Demonstration, bei dem Protest in Southampton gehört haben, wo unter anderem auch der rechtsextreme Tommy Robinson gesprochen hat. Für diesen Vorwurf des Zweiklassensystems und dass die weiße Mehrheit schlechter behandelt wird von der Polizei als ethnische Minderheiten, gibt es keine Belege. Allerdings wird dieser Vorwurf von rechts außen schon seit mehreren Jahren vorangetrieben und damit nicht nur die Polizei, sondern zum Beispiel auch der Premierminister Keir Starmer sehr stark kritisiert. Und er hat heute in der Fragestunde im Parlament noch mal wiederholt, dass es absolut inakzeptabel sei, zu solchen Ausschreitungen zu gehen und dass diese Randalierer auch mit der vollen Härte des Gesetzes verfolgt werden.
6: Da scheint es also um Polarisierung zu gehen. Und um mal einen Eindruck zu bekommen, wie sieht denn der Alltag in Großbritannien aus? Ein Land, in dem das Zusammenleben ja von vielen Ethnien seit Jahrzehnten eigentlich normal ist.
5: Das ist durchaus ein anderer Alltag hier als jetzt zum Beispiel in Deutschland, weil die Diversität hier einfach deutlich sichtbarer ist. Und das liegt natürlich an Großbritanniens Geschichte, daran, dass nach dem Zweiten Weltkrieg hier sehr viele Menschen aus früheren britischen Kolonien hergezogen sind und seit Jahrzehnten in den Städten, in Orten, Dörfern alle nebeneinander und auch miteinander leben. Also grundsätzlich habe ich

0: war die Polizei im Grunde immer mehr unter Druck, wenn es um strukturellen Rassismus oder auch Sexismus ging. 2020 zum Beispiel wurde festgestellt, dass schwarze Briten 9-mal öfter als weiße Briten einfach auf der Straße angehalten und durchsucht werden nach der Stop-and-Search-Policy, die sogenannte, also um einfach auf Verdacht jemanden anzuhalten. Und es waren eigentlich immer solche Vorwürfe, mit der die Polizei sich auseinandersetzen musste und das auch schon seit vielen Jahren macht. Dann gibt es neue Richtlinien, wie die Polizei sich zu verhalten hat. Und jetzt sagen eben Leute wie Nigel Farage, dass wir mit diesen neuen Richtlinien jetzt übers Ziel hinausschießen und die weiße Mehrheit schlechter behandelt wird.
1: Kommen wir noch mal zurück zu diesem Fall. Wie sicher ist es denn nach der bisherigen Aufklärungsarbeit, dass es dabei überhaupt um ein kulturelles oder ethnisches Problem ging?
0: Das ist eine sehr wichtige Frage, denn das ist überhaupt nicht klar. Es ist nämlich auch gar nicht so wirklich klar, was genau das konkrete Motiv von Vikram Digwa war. Er hat Henry Novak nachts auf der Straße, sind die beiden sich begegnet und Digwa hatte ein großes Messer bei sich, eine 21 cm lange Klinge, mit der er auf Novak eingestochen hat. Er hat der Polizei gesagt, das sei ein Sikh-Messer, also ein religiöses Messer, das er bei sich trägt. Es gibt auch eine Ausnahmeregelung für kulturelle oder religiöse Gründe, um Messer bei sich zu tragen. Das gibt es in der Sikh-Community tatsächlich. Allerdings hatte Vikram Digwa auch dieses kleine zeremonielle Messer bei sich, aber zusätzlich eben noch eine viel größere Klinge. Das heißt also, dieser Vorwurf, das sei kulturell bedingt, lässt sich dadurch allein nicht belegen. Und die Staatsanwaltschaft hat auch im Gerichtsverfahren betont, es gehe hier nicht um die Sikh-Religion, es gehe nicht um Rassismus, es gehe um Mord. Er wurde als waffenbesessen beschrieben, hat vor ein paar Jahren wohl auch schon mal eine Anklage bekommen, weil er mehrere Messer aus einem Sikh-Tempel gestohlen hat. Das heißt, das genaue Motiv scheint nach jetzigem Stand nicht wirklich was mit Kultur oder Religion zu tun zu haben.
1: Über die Polarisierung haben wir schon gesprochen. Welche weiteren Reaktionen gibt es dazu?
0: Im Moment bemühen sich die meisten Politiker, neben Keir Starmer zum Beispiel auch die Vorsitzende der konservativen Partei, eher um beschwichtigende Töne. Ja, es muss Aufklärungsarbeit geleistet werden. Das Handeln der Polizei war eindeutig falsch und darf so nicht wieder passieren. Aber eben immer die Warnung, dass dieser Fall nicht instrumentalisiert werden darf. Und eine besonders starke Stimme dazu haben wir schon Anfang der Woche gehört, und zwar von Henry Novaks Vater selbst, der gesagt hat, er möchte nicht, dass dieser Fall ausgenutzt wird, um Spannung und Hass zu schüren. Und er möchte stattdessen, dass ja, dieser tragische Mord an seinem Sohn dafür genutzt wird, dass es positive Veränderungen gibt. Und da meint er konkret die Messergewalt in Großbritannien. Er sagt, es kann nicht sein, dass jemand mit einer 21 cm Klinge durch die Straßen laufen darf, und hat deswegen ja, ernsthaft dazu aufgefordert, dass dieses Problem behandelt werden muss, aber es jetzt hat sich sozusagen eindeutig schon im Vorhinein gegen Ausschreitungen wie gestern gestellt und möchte nicht, dass der Fall seines Sohnes von rechts außen instrumentalisiert wird.
1: Könnten diese Ausschreitungen trotzdem zunehmen und sich vielleicht noch vergrößern?
0: Das ist durchaus möglich, und vor allen Dingen hatten wir hier vor 2 Jahren schon mal einen ähnlichen Fall, wo es viele Ausschreitungen gab, aus ungefähr derselben Szene, nach allem, was wir jetzt von gestern gesehen haben. Da hatte ein schwarzer Brite in Southport mehrere Mädchen in einem Tanzkurs erstochen und viele weitere verletzt mit einem Messer. Und danach kam es zu Ausschreitungen über mehrere Wochen hinweg. Das ging dann so weit, dass sogar Asylunterkünfte angezündet wurden. Und jetzt ist natürlich die Sorge groß, dass auch dieser Fall wieder so aufgebauscht wird, dass es zu längeren Protesten oder Wellen der Proteste kommen könnte. Der Protest gestern war jetzt der erste, und jetzt wird sich eben zeigen, ob es heute weitergeht, in den nächsten Tagen weitergeht, oder ob es sich dann vielleicht doch durch beschwichtigende Worte von Politikern oder Novaks Vater selbst dann doch beruhigen lässt.
1: Valerie Krall, damit ganz herzlichen Dank nach London für diese Informationen und Einschätzung.
2: »20.000 Besucher aus 130 Ländern werden beim russischen Wirtschaftsforum in St. Petersburg erwartet. Kreml-Chef Putin ist der Gastgeber. Er will zeigen, dass Russland trotz der internationalen Sanktionen wirtschaftlich noch eine Rolle spielt. Ob das tatsächlich

0: tatsächlich so ist. Das weiß unser Börsenexperte Klaus-Rainer Jakisch.
1: Die russische Wirtschaft ist durch den Krieg gegen die Ukraine in schwere Turbulenzen geraten. Zwar hat der Kreml die ökonomische Produktion auf eine Kriegswirtschaft umgestellt, sodass Bereiche wie die Produktion von Waffen, Drohnen, Panzern und anderem Gerät auf Hochtouren laufen. Und dies hat auch zu hohen Wachstumsraten in diesem Sektor und auch zu mehr Beschäftigung geführt. Doch diese Entwicklung kann nicht darüber hinwegtäuschen, dass der Krieg die russische Wirtschaft immer tiefer in die Krise treibt. Die ausländischen Investitionen sind dramatisch eingebrochen. Die Sanktionen sind zwar lückenhaft und werden teilweise auch umgangen. Dennoch gibt es drastische Auswirkungen auf die Bevölkerung, die insgesamt zu einer Lähmung und Stagnation des normalen Wirtschaftslebens führen. Heftig angeschlagen ist der heimische Konsum, denn der Kreml hat die ohnehin schon hohe Mehrwertsteuer von 20% auf 22% erhöht. Auch ist die Inflationsrate auf über 5,5% gestiegen, sodass die Leitzinsen bei 14,5% liegen, was den Konsum ebenfalls dämpft. Denn für diesen Zinssatz legen viele Russinnen und Russen das Geld lieber auf die hohe Kante, statt es auszugeben. Nach Einschätzung der Europäischen Bank für Wiederaufbau und Entwicklung wird in diesem Jahr nur mit einem Wirtschaftswachstum von 0,8% im kommenden Jahr von 1,0% gerechnet. Für Russland sind das sehr niedrige Wachstumsraten. Diese Entwicklungen spiegeln sich auch in den deutsch-russischen Wirtschaftsbeziehungen wider. Hier ist der traditionell starke Handel weitgehend eingebrochen. Bei den deutschen Exporten nach Russland gibt es im Vergleich zum Zeitpunkt vor Kriegsbeginn einen Rückgang von 75%, bei den Importen von über 95%. Das liegt vor allem am Ende der Energie- und Rohstofflieferungen aus Russland. Der übrig gebliebene spärliche Handel bezieht sich auf Produkte, die keinen Sanktionen unterliegen, etwa im Pharmabereich und bei medizinischen Produkten. Nach Informationen der deutschen Außenhandelskammer sind aber immer noch rund 1.600 deutsche Unternehmen in Russland vertreten, meist kleinere Firmen, aber auch einige größere Konzerne, wie etwa die Einzelhandelsgruppe Metro sowie die Pharma- und Chemiekonzerne Bayer und Merck.
0: Die USA drohen mit neuen Zöllen. Länder, die mit Produkten aus mutmaßlicher Zwangsarbeit handeln, müssen laut dem US-Handelsbeauftragten mit Strafzahlungen zwischen 10% und 12,5% rechnen. Demnach gehören dazu auch die EU, Großbritannien, Kanada und China. Es sei inakzeptabel, dass wichtige Handelspartner der USA nichts gegen die Einfuhr von Waren unternehmen, die unter Einsatz von Zwangsarbeit hergestellt würden. Das führe zu ungleichen Wettbewerbsbedingungen, hieß es in der Mitteilung des US-Handelsbeauftragten. Zu den Reaktionen aus der EU nun Stefan Wolf aus der Frankfurter Börse.
2: Die Reaktionen fallen erstaunt bis fassungslos aus, denn die Drohungen richten sich gegen alle Staaten, denen vorgeworfen wird, der Zwangsarbeit Vorschub zu leisten. Und das hat natürlich gerade in Brüssel für großes Erstaunen gesorgt, denn die EU hat bereits 2024 ein Gesetz auf den Weg gebracht, um Zwangsarbeit in wichtigen Lieferländern einzuhegen. Und auch das Handelsabkommen zwischen den USA und der EU beinhaltet den Passus, dass man entschlossener gegen Zwangsarbeit vorgehen wolle. Aus diesem Grund hat man in Brüssel die Vorwürfe zurückgewiesen und darauf aufmerksam gemacht, dass das Handelsabkommen nun endlich eingetütet werden müsse zwischen den USA und der EU. Die Kurse fallen aber trotzdem.
0: Keine Kreislaufwirtschaft, sondern eher eine Einbahnstraße sind die meisten Internetdienste. Die Daten, die europäische Firmen in einer Cloud speichern, liegen auf Servern in den USA. Und darauf können US-Behörden zugreifen oder im Extremfall auch den Dienst ganz abschalten. Deshalb hat Technologiekommissarin Virkkunen ein Gesetzespaket vorgelegt, das europäische Firmen fördern soll, von der Chipproduktion bis zu Anwendungen künstlicher Intelligenz. Die Stimmung in der deutschen Automobilindustrie hat sich im Mai etwas verbessert. Der Indikator für das Geschäftsklima stieg auf -20,8 Punkte von -23,5 Zählern im April. Das teilte das Münchner IFO-Institut mit. Die befragten Unternehmen bewerteten dabei ihre aktuelle Geschäftslage etwas besser als im Vormonat. Zugleich blicken sie weniger pessimistisch auf die kommenden Monate. Die OECD hat ihre Wirtschaftsprognose für Deutschland gesenkt. Demnach rechnet die Organisation für wirtschaftliche Zusammenarbeit und Entwicklung für das laufende Jahr nur noch mit einem Wachstum von 0,7%. Das sind 0,1 Prozentpunkte weniger als in der März-Prognose. Das gab die OECD in Paris bekannt. Auch für 2027 fallen die Erwartungen düsterer aus als zuletzt. Grund sind laut den Experten die gestiegenen Energiepreise wegen des Krieges im Nahen Osten.
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0: Herzlich willkommen bei Tagesschau 24, dem Nachrichtensender der ARD. Hier sehen Sie jetzt die Tagesschau in einfacher Sprache. Sie richtet sich vor allem an Menschen, für die komplexere Sachverhalte eine Herausforderung sind. Zum Beispiel, weil sie Schwierigkeiten beim Lernen oder eine schwere Krankheit hinter sich haben. Die Sendung ist auch da für Menschen mit geringen Deutschkenntnissen. 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

0: Willkommen zur Tagesschau in einfacher Sprache. Ich bin Susanne Holst und das sind unsere Nachrichten. Bundesregierung, Plan für Recycling. Deutschland, mehr Armut. Ukraine, Angriff gegen Russland. Berlin, Hindu-Tempel eröffnet. Und nun zur ersten Nachricht. Bundesregierung, Plan für Recycling. Recycling ist das englische Wort für Wiederverwerten. Das bedeutet, wenn Dinge alt oder kaputt sind, dann wirft man sie nicht direkt in den Müll, wie auf dem Foto. Man verwendet die Dinge nämlich mehrmals. Man repariert sie. Oder man benutzt das alte Material für neue Dinge. Recycling ist gut für die Umwelt. Wenn man nämlich weniger wegwirft, dann entsteht weniger Müll. Der Müll ist schlecht für die Umwelt. Und wenn man Dinge mehrmals verwendet, dann muss weniger in Fabriken hergestellt werden. Das spart Energie. Die Bundesregierung sagt deshalb, in Deutschland soll mehr recycelt werden. Wir haben dafür einen Plan gemacht. Und wir geben dafür Geld aus. Dazu kommt jetzt ein Film.
1: Das ist der Minister für Umwelt, Carsten Schneider. Er sagt, wenn wir alte oder kaputte Dinge wegwerfen, dann werfen wir auch wertvolle Stoffe weg. Zum Beispiel bei Batterien. Batterien sind Speicher für Strom. Man braucht sie für viele Geräte. Und wir wollen Batterien mehr recyceln. Dadurch müssen wir dann weniger neue Batterien in Fabriken herstellen. Und dann müssen wir auch weniger Stoffe für neue Batterien aus dem Ausland kaufen. Das ist gut für die Umwelt und gut für unsere Wirtschaft.
0: Und nun zur nächsten Nachricht. Deutschland, mehr Armut. In Deutschland wird immer wieder geprüft, wie viel Geld haben die Menschen? Haben sie genug zum Leben? Die aktuellen Zahlen zeigen, es gibt mehr Armut als in den vergangenen Jahren. Vielen Menschen fehlt also Geld für den Alltag. Wenn zum Beispiel die Waschmaschine kaputt geht, dann können viele sich keine neue leisten. In manchen Bundesländern gibt es besonders viel Armut, am meisten in Bremen. Dazu kommt jetzt ein Film.
1: Dieser Mann heißt Andreas Luther. Er wohnt im Bundesland Bremen. Er holt sich Essen bei der Tafel, einer Organisation für die Menschen. Sie verteilt Essen und andere Dinge an Menschen mit wenig Geld. Einkaufen im Supermarkt ist nämlich teuer. Andreas Luther sagt, ich bekomme nicht genug Rente zum Leben.

0: Ich habe gearbeitet, aber nicht immer so viel. Ich habe nämlich Kinder erzogen. Auch andere Menschen gehen zur Tafel. In Bremen haben viele zu wenig Geld. Und viele finden keinen Job. Dieser Experte sagt, viele Menschen ohne Job haben zu wenig Geld. Aber auch viele Menschen mit Job haben zu wenig Geld. Vor allem Alleinerziehende, also Menschen ohne Partner mit Kindern und ältere Menschen. Viele Experten sagen, die Regierung muss bald etwas gegen die Armut tun. Das hoffen auch die Menschen bei der Tafel in Bremen.
1: Und nun zur nächsten Nachricht. Ukraine, Angriff gegen Russland. In der Ukraine ist Krieg. Russland greift die Ukraine nämlich seit Jahren an, wie auf dem Foto. Die Ukraine verteidigt sich. Und dafür greift sie manchmal auch Russland an, zum Beispiel jetzt die Stadt St. Petersburg. Der Angriff ist auf diesem Foto. In St. Petersburg ist ein großes Treffen. Vertreter aus mehreren Ländern sprechen dort in den nächsten Tagen mit dem russischen Präsidenten Putin über die Wirtschaft. Zu dem Angriff kommt ein Film. Die Ukraine hat Drohnen für den Angriff genutzt. Damit kann man aus der Luft angreifen. Es gab viel Rauch. Die Ukraine sagt, wir wollten das Treffen in St. Petersburg stören. Eine andere Drohne hat einen Bus getroffen. Mehrere Menschen sind dabei gestorben. Das war in der Region Donetsk. Die Region gehört zur Ukraine. Russlands Militär ist aber in Teilen von der Region und sagt, Donetsk gehört zu Russland. Und nun zur nächsten Nachricht. Berlin, Hindu-Tempel eröffnet. Der Hinduismus ist eine Religion. Sehr viele Menschen sind Hindus. Die meisten leben in Indien. Sie glauben an mehrere Götter und beten in Hindu-Tempeln zu den Göttern. Ein Tempel ist eine Art von Gebäude, oft bunt geschmückt. Auch in Deutschland leben Hindus. Für sie gibt es jetzt einen neuen Hindu-Tempel in Berlin. Es hat lange gedauert, bis er fertig war. Er ist einer von den größten Hindu-Tempeln in ganz Europa. Er ist der Gottheit mit dem Namen Ganesha gewidmet. Dazu kommt ein Film.
0: Dieser Mann heißt Vilvanathan Krishnamurti. Er ist Hindu und er ist stolz auf den neuen Tempel. Krishnamurti und seine Gemeinde haben den Tempel jahrelang geplant. Und sie haben den Tempel mit Spenden bezahlt. Krishnamurti sagt, wir waren nur eine kleine Gemeinde. Deshalb hat es lange gedauert, bis wir das Geld für den Tempel hatten. Jetzt ist er fertig, mit vielen Verzierungen, wie bunten Figuren und Bildern. Viele kommen von Künstlern aus Indien. Mehrere Menschen haben hier freiwillig mitgearbeitet, damit sie einen Treffpunkt in Berlin bekommen. Krishnamurti sagt, nicht nur Hindus dürfen zum Tempel kommen. Auch alle anderen sind herzlich willkommen. Mehrere Tage lang gibt es jetzt ein Fest zur Eröffnung.
1: Und das waren unsere Nachrichten. Bundesregierung, Plan für Recycling. Deutschland, mehr Armut. Ukraine, Angriff gegen Russland. Berlin, Hindu-Tempel eröffnet. Und jetzt kommt das Wetter. Rechts im Osten ist es oft trocken. Ansonsten gibt es Wolken, teilweise mit Regen und Gewitter. Es wird auch windig, bei 16 bis 25 Grad. Das war die Tagesschau in einfacher Sprache. Tschüss, bis zum nächsten Mal.

0: Deutschland ist mit seiner Bewerbung für einen nicht ständigen Sitz im UN-Sicherheitsrat in den Jahren 2027 und 2028 gescheitert. Bei der geheimen Abstimmung in der Generalversammlung der Vereinten Nationen in New York setzten sich Österreich und Portugal gegen die deutsche Bewerbung durch. Auf Portugal entschieden nach Angaben der Präsidentin der Generalversammlung, Annalena Baerbock, 134 Stimmen, auf Österreich 131 und auf Deutschland 104. Erforderlich für die Wahl war eine Zweidrittelmehrheit der 193 UN-Mitgliedstaaten. Ja, nachgefragt bei Martin Ganselmeier in New York, wie überraschend ist dieses Ergebnis?
1: Das ist überraschend. Also, dass gleich im ersten Wahlgang die beiden Mitbewerber Deutschlands, nämlich Österreich und Portugal, zwei kleine Staaten, sich klar durchsetzen, die Zweidrittelmehrheit im ersten Anlauf schaffen, das ist quasi das Worst-Case-Ergebnis für Deutschland. Damit hatte eigentlich keiner gerechnet. Und entsprechend hat Bundesaußenminister Johann Wadephul die Ergebnisverkündung mit ziemlich versteinertem Gesicht entgegengenommen.
0: Wie groß scheint denn die Enttäuschung zu sein bei der deutschen Delegation?
1: Die Enttäuschung ist groß. Man hat noch bis zuletzt sehr, sehr viele Gespräche hier geführt. Bundesaußenminister Wadephul ist seit Freitag in New York gewesen, hat jeden Tag sehr, sehr viele Gespräche geführt und war auch noch kurz vor der Wahl eigentlich zuversichtlich, dass dieser Endspurt noch mal was gebracht hat, dass am Ende die Argumente, die für Deutschland sprechen, schließlich ist Deutschland einer der größten Beitragszahler der Vereinten Nationen. Deutschland hat immer sich sehr engagiert für die Vereinten Nationen, gilt quasi hier als multilateraler Musterknabe, dass das doch am Ende noch mal einen positiven Ausschlag gab. Aber am Ende hat es nicht gereicht. Österreich und Portugal haben sich durchgesetzt, weil sie auch schon sehr, sehr, sehr lange diese Kandidatur angekündigt hatten, deutlich vor der Bundesrepublik.
0: Also Deutschland hatte sich durchaus vorbereitet. Was hatte man sich denn ausgerechnet?
1: Na, man wusste schon, dass es diesmal schwieriger werden würde, dass man wahrscheinlich nicht direkt im ersten Wahlgang gewählt würde, sondern dass ein zweiter Wahlgang nötig ist, was ja nicht dramatisch gewesen wäre bei einer Kampfkandidatur. Wenn drei Länder sich für zwei Plätze bewerben, ist das ja fast normal, dass man dann noch mal in den zweiten Wahlgang muss. Aber dass man jetzt direkt im ersten Wahlgang ausgeschieden ist, keine Chance hat und das als jemand, der wirklich viel Geld für die Arbeit der Vereinten Nationen investiert, UN-Standort in Bonn ist, als ein Land, das immer sich versucht hat, multilateral vorbildlich zu verhalten, da muss man schon überlegen, woran hat es gelegen letztlich, dass Deutschland diesmal nicht rangekommen ist. Die erste spontane Antwort ist natürlich, dass die kleinen Staaten, das merkt man auch hier, wenn man mit diesen Ländern spricht, so ein bisschen das Gefühl haben, im Moment bestimmen die Vetomächte ohnehin, blockieren vieles, USA, Russland. Und wenn jetzt auch noch von den Mittelmächten, Deutschland, Japan und so, der Anspruch erhoben wird, wir müssen aber alle 8 Jahre automatisch in den Sicherheitsrat, da könnte ich mir schon vorstellen, dass bei den kleinen Staaten da auch so ein gewisser Widerwille war, der dazu geführt hat, dass Österreich und Portugal gewählt worden sind.
0: Dann schauen wir voraus, was bedeutet das jetzt für den UN-Sicherheitsrat?
1: Na, für den UN-Sicherheitsrat wird es in den nächsten 2 Jahren, 2027, 2028, ohne Deutschland mit Sicherheit nicht einfacher. Der UN-Sicherheitsrat, ich beobachte ihn jetzt seit etwa 2 Jahren, ist in den wichtigen, entscheidenden Fragen, sei es Ukraine-Krieg, sei es im Nahen Osten, eigentlich blockiert. Denn wenn es um die Ukraine geht, sagt Russland meistens, nein, wir stimmen natürlich nicht gegen uns selbst, gegen unseren Krieg. Lehnen mit ihrem Veto irgendwelche Resolutionen ab. Und bei Nahost war eigentlich immer die USA an der Seite Israels. Und wenn es darum ging, Israels Vorgehen in irgendeiner Form zu verurteilen oder zu sanktionieren, hat Amerika sein Veto eingelegt. Das hat eigentlich den UN-Sicherheitsrat in den vergangenen Jahren gelähmt. Deutschland hatte sich vorgenommen, wenn man dabei ist, dass man stärker die 10 nichtständigen Mitgliedstaaten zu einer Art Fraktion zusammenschweißt, zu einer Interessengemeinschaft, die dann doch Druck auch ausüben kann auf die Vetomächte. So wird es jetzt nicht kommen. Es sind kleinere Staaten. Ich bin skeptisch, ob sich dann so wahnsinnig viel verändern wird gegenüber der Jetzt-Situation.
0: Informationen und Einschätzungen von Martin Ganselmeier in New York. Vielen Dank dafür. Die Ukraine hat Energie- und Militäranlagen im Hafen von St. Petersburg mit Drohnen angegriffen. Nach Angaben des ukrainischen Präsidenten Selenskyj wurden unter anderem ein Ölterminal und ein Dock der Marine getroffen. Und gestört wurde damit auch der Beginn eines dreitägigen Wirtschaftsforums. Mit diesem Event wirbt der russische Machthaber Putin in seiner Heimatstadt um internationale Investoren. Der Kreml kündigte Vergeltungsaktionen an.
2: Es ist die Heimatstadt Putins, die von ukrainischen Drohnen getroffen wird. In St. Petersburg werden die Gäste des Internationalen Wirtschaftsforums mit den Rauchsäulen eines brennenden Ölterminals empfangen. Ukrainische Langstreckendrohnen haben die Anlage getroffen, genauso wie den Militärstützpunkt im nahen Hafen von Kronstadt. Hier Aufnahmen der ukrainischen Drohnen. Der ukrainische Präsident Selenskyj sieht gute Ergebnisse der Fernangriffe. Dabei sollte das heute beginnende Investitionsforum für angeblich sicheren Handel mit Russland werben. 20.000 Besucher aus 130 Ländern werden offiziell erwartet. Die Russen hoffen auf neue Geschäfte. Der Kreml sieht sich durch die Angriffe in seinem Kriegskurs bestätigt. Allgemein kann ich sagen, dass wir die militärische Spezialoperation auch deswegen fortführen, damit es solche Schläge nicht gibt. Die Strategie der Ukrainer? Seit Wochen zielen sie mit ihren Drohnen tief ins russische Hinterland und auf die Ölindustrie. Mit ersten Folgen. Kerosin darf vorübergehend nicht exportiert werden. Ein Faktor für Russlands Kriegskasse, die vom Öl abhängig ist.
3: Diese Petroölökonomie exportiert normalerweise raffinierte Produkte, also sowas wie Benzin. Das geht aber zunehmend schlecht, weil die Ukraine die Raffinerien kaputt schießt. Und das andere ist Rohöl. Das kommt auf den Weltmarkt über die großen Ölhäfen. Das geht aber auch zunehmend schwieriger, weil die Ukraine die Terminals dieser Ölhäfen beschießt.
2: Das glanzvoll inszenierte Wirtschaftsforum in St. Petersburg soll eine andere Botschaft verbreiten. Am Freitag will Gastgeber Putin dort reden.
0: Eigentlich haben sich Israel und der Libanon auf eine Waffenruhe geeinigt. Vertreter beider Länder verhandeln zudem heute wieder in Washington über eine langfristige Friedenslösung. Aber dennoch gehen die Kämpfe jeden Tag weiter. Denn die Terrormiliz Hisbollah erkennt die Friedensgespräche der libanesischen Regierung nicht an, weil sie nicht beteiligt ist. Seit Tagen nun greift Israel Stellungen der Hisbollah im Libanon verstärkt an. Auch heute erreichten uns Bilder aus dem Süden des Landes. Nach libanesischen Angaben, die sich aber nicht unabhängig überprüfen lassen, kamen dabei heute 9 Menschen ums Leben. Umgekehrt beschoss die Hisbollah erneut den Norden Israels. Und Vera Rudolph ist für uns in Beirut. Vera, die Lage im Libanon ist weiterhin unruhig. Wie sieht die Situation im Land aus?
4: Also die Lage hier im Libanon ist ganz unterschiedlich, je nachdem, wo die Menschen eben sind. Hier in der Hauptstadt Beirut hat sich die Situation etwas entspannt, nachdem die angedrohten Angriffe hier auf die südlichen Vororte in Beirut ja vorerst abgewendet worden sind. Im Süden des Landes gehen aber eben die Angriffe zwischen der Hisbollah-Miliz und dem israelischen Militär weiter, und zwar heftig weiter, vor allem in der Region Nabatieh, aber auch in der Küstenstadt Tyros gibt es weiterhin israelische Angriffe, und auch die Hisbollah feuert weiter mit Drohnen auf israelische Militärstellungen, und laut israelischem Militär wurden auch heute im Laufe des Tages auch wieder 2 Raketen, die Hisbollah Richtung Norden Israel gefeuert haben soll, abgefangen.
0: Israels Armee will offenbar weiter den Süden des Libanon ins Visier nehmen. Im Laufe des Tages forderte sie die Einwohner einiger Orte auf, sich mindestens 1000 Meter zu entfernen. Wie ist da die Lage im Südlibanon und welches Bild bietet sich dort?
4: Also es gab heute eben auch wieder zahlreiche Evakuierungsaufrufe für verschiedene Orte im Süden des Landes. Das fokussierte sich auch heute wieder, wie schon in den letzten Wochen, auf die Region Nabatieh, aber eben auch auf Tyros. Die Region Nabatieh ist laut Militärexperten ein Gebiet, das vor allem von der Hisbollah genutzt wurde, eben weil es ein bewaldetes Gebiet ist, auch ein sehr hügeliges, eine sehr hügelige Region ist. dass die Miliz von dort eben mit Drohnen, mit Raketen auf israelische Stellungen gefeuert hat. Daher also die Kämpfe vor allem in der Region. Aber natürlich nimmt damit auch die Fluchtbewegung der Bevölkerung im Süden Richtung Norden zu. Das haben wir gestern in Saida gesehen. Auch das ist eine Küstenstadt, etwa 45 Kilometer südlich von Beirut. Da fliehen die Menschen, die eben den Süden des Landes noch nicht verlassen hatten, eben hin. Da hatte ich mit einer Familie gesprochen, die waren eigentlich, hatten sie Glück, hatten eine Wohnung gefunden und sind jetzt aber wieder auf der Straße gelandet, denn es gibt eben auch Menschen, die Profit daraus ziehen. Der Vermieter, hatte kurzerhand seine Preise erhöht und deswegen ist diese Familie beispielsweise auch wieder auf der Straße gelandet. Also die Fluchtbewegung und die Vertreibung im Land, die geht weiter.
0: Ziel des Vorgehens der israelischen Armee im Libanon ist die Bekämpfung der Terrormiliz Hisbollah. Das geht jetzt ja seit Wochen und Monaten schon so. Vera, wie viel Kraft hat denn die Hisbollah noch?
4: Also laut Militärexperten ist die Hisbollah zwar geschwächt, besitzt aber weiter ein Arsenal aus Raketen und vor allem aus Drohnen. Und das sind Drohnen, die eben mit Glasfaserkabeln mit den Piloten verbunden sind. Die sind für Israels Armee ja sehr schwer zu erkennen und auch zu stoppen, da sie eben gegen Störsender immun sind. Und diese Drohnen, die sind eben extrem gefährlich für die israelischen Soldaten im Libanon. Da wurden ja auch schon israelische Soldaten auch getötet und auch für die Bevölkerung im Norden Israels. Und das Problem dieser neuartigen Drohnen ist auch, dass sie sehr günstig hergestellt werden können von der Hisbollah. Teilweise mit einfachen Elementen aus China, sind auch sehr kostengünstig in ihrer Produktion. So eine Drohne ist mit 200 bis 300 Dollar herzustellen. Und für Israels Armee ist es eben sehr schwer, gegen diese Drohnen vorzugehen.
0: Diese ganze Lage im Libanon, was bedeutet das für die Menschen, die dort leben, für die Zivilbevölkerung?
4: Also wie eben schon gesagt, es ist weiter Vertreibung, es sind weiterhin Tote, auch mehr Verletzte. Es ist ja bereits so, dass etwa mehr als 1 Million Menschen im Libanon vertrieben sind. Es gibt mehr als 3.500 Tote und hier auch die Notunterkünfte in Beirut, die sind ja überfüllt. Wir waren in einer Notunterkunft in einem Stadion. Allein dort sind 1.700 Menschen untergebracht, ungefähr 500 Familien. Familien, die mit ihren Kindern hierher geflohen sind. Die Kinder, die gehen seit Wochen nicht zur Schule, haben sporadisch manche von denen Online-Unterricht. Und die Situation auch in den Unterkünften, die ist sehr, sehr prekär. Und Neuankömmlinge können eben hier auch in diesen Notunterkünften gar nicht mehr aufgenommen werden.
0: Zum Schluss schauen wir noch nach Washington. Vera, dort laufen derzeit direkte Verhandlungen zwischen Israel und dem Libanon. Dazu muss man sagen, dass der Libanon ja keine Konfliktpartei ist. Das Problem ist vielmehr die pro-iranische Terrormiliz Hisbollah, die auf libanesischem Gebiet kämpft und von dort Israel attackiert. Frage, wie erfolgversprechend sind diese Gespräche und worum geht es im Detail?
4: Also diese Gespräche, in denen geht es ja eigentlich ja um eine Waffenruhe, die dann auch wirklich halten soll und um eine Entwaffnung der Hisbollah. Denn auch das ist ja ein Ziel der libanesischen Regierung und Israels. Also hier hat man einen gemeinsamen Nenner. Nur die Menschen hier, mit denen ich gesprochen habe, da gibt es wenige, die wirklich Hoffnung in diese Gespräche haben. Die Situation ist sehr festgefahren. Libanesische Medien melden, man habe da gestern bereits, da hat die Gesprächsrunde begonnen, mehrere Entwürfe ausgetauscht, wie eben ja auch so eine lang anhaltende Waffenruhe dann auch wirklich erzielt werden könnte. Aber Israel hält ja auch weiter an seinem Vorgehen im Südlibanon fest. Und dazu kommt ja auch, dass so eine Waffenruhe hier im Libanon laut Beobachtern ja davon auch abhängig sein wird, ob es eine Absichtserklärung zwischen dem Iran und den USA geben wird. Und auch hier stehen ja die Zeichen gerade eher auf Eskalation. Also eine lang anhaltende Waffenruhe für den Libanon ist noch in weiter Ferne.
0: Vera Rudolph in Beirut, vielen Dank für diese Informationen, Einordnungen und Hintergründe. Bekannt geworden ist sie als Rente mit 63. Jetzt hat die Bertelsmann Stiftung in einer Studie aufgezeigt, dass die Abschaffung dieser Frühverrentung die öffentlichen Kassen um Milliardenbeträge entlasten könnte. Die Regelung ermöglicht es Beschäftigten, nach mindestens 45 Beitragsjahren abschlagsfrei in den Ruhestand zu gehen, 2 Jahre vor dem regulären Renteneintritt. Angesichts der Finanzprobleme in der Rentenversicherung könnte die Studie die Diskussion noch einmal anheizen.
5: Er schielt schon in Richtung Rente. Lothar Müller blickt auf ein langes Berufsleben zurück. Im November verabschiedet er sich mit 64 von seiner Firma Schweikert bei Heilbronn, 2 Jahre vor dem regulären Rentenalter, in den wohlverdienten Ruhestand, wie er sagt.
6: Ich denke, dass wenn jemand 45 Jahre gearbeitet hat, dass der dann seinen Ruhestand verdient hat.
5: Bei Müller greift die sogenannte

0: Rente für besonders langjährig Versicherte, also die abschlagsfreie Frührente. Das Institut für Wirtschaftsforschung Berlin hat im Auftrag der Bertelsmann Stiftung berechnet, welche Auswirkungen es hätte, wenn die gestrichen würde. Grundlage waren Daten der deutschen Rentenversicherung für einen Geburtsjahrgang. Die Modellrechnung ergab, ohne die Frührente würden 9,5 Milliarden Euro pro Jahrgang gespart und rund 125.000 Arbeitskräfte erhalten. Der Ökonom und Regierungsberater Jens Südekum findet, der Ansatz nehme die falsche Gruppe in den Fokus, statt auf eine längere Lebensarbeitszeit zu setzen.
1: Ich würde eben ansetzen bei Gruppen im Arbeitsmarkt mit relativ kurzen Erwerbsphasen, also Menschen, die nur 30, 35, vielleicht 40 Jahre eingezahlt haben, und dort eben ansetzen mit der Verlängerung der Arbeitszeit.
0: Geschäftsführer Rainer Schweikert beobachtet, viele seiner Fachkräfte wollen früh abschlagsfrei in Rente gehen. In diesem Jahr stehen insgesamt 3 Verabschiedungen an. Deswegen muss Schweikert kostspielige Doppelstrukturen fahren.
2: Wir haben vor Jahren alle Stellen doppelt besetzt. Immer ein etwas älterer Mann oder Person mit einer jungen Person.
0: Lothar Müller ist froh, dass er Ende des Jahres in seinen Ruhestand starten kann. Er hofft, dass auch künftige Generationen noch von der abschlagsfreien Frührente profitieren.
3: Bei vielen Rohstoffen ist die deutsche Wirtschaft auf Importe angewiesen, zum Beispiel bei Lithium oder den seltenen Erden. Um hier die Abhängigkeit zu verringern, hat die Bundesregierung nun ein Aktionsprogramm für mehr Kreislaufwirtschaft beschlossen. Rohstoffe sollen durch Wiederverwendung, Reparatur oder Recycling im Wirtschaftskreislauf gehalten werden. Neben neuen Regeln umfasst das Programm einen Fördertopf von zunächst 260 Millionen Euro.
4: Bei der Schwarzgruppe im niedersächsischen Meppen wird aus ausgedienten Batterien und Akkus etwa kostbares Lithium zurückgewonnen. Es ist die größte Anlage dieser Art in Europa. Das Ziel? Rohstoffe möglichst häufig wiederverwenden, auch um die wachsende Nachfrage aus der Industrie zu bedienen.
5: Wir haben ein flächendeckendes Netzwerk, das wir aufgebaut haben, um die Materialien zu erfassen. Und jetzt ist es der nächste Schritt, auch in die Wertschöpfungstiefe und in die Wiedergewinnung dieser Rohstoffe direkt zu gehen, um die dann der Industrie zur Verfügung zu stellen. Und das ist der Weg von weg vom Abfallentsorger hin zum Rohstofflieferanten.
4: Das Bundeskabinett hat das Aktionsprogramm zur Kreislaufwirtschaft heute verabschiedet. Es soll Deutschland unabhängiger machen von Rohstoffimporten und gleichzeitig das Klima schützen. Das Prinzip ist,
6: dass wir vom linearen Wirtschaften, ich stelle etwas her, dann ist es Abfall, hin zum zirkulären komme. Und das werden wir natürlich nachhalten mit Wachstumszahlen. 5% pro Jahr Wirtschaftswachstum in diesem Bereich ist mindestens angezeigt.
4: Unternehmen und Umweltschützer haben lange auf das Programm gewartet. Sie vermissen darin spürbare Anreize und verbindliche Vorgaben.
7: Wir hätten uns sehr viel mehr echte Impulse für Innovation, für Investitionen, wirklich für die Umsetzung, für die Reise in eine kreislaufwirtschaftliche Strategie des Wirtschaftsstandorts Deutschlands gewünscht.
4: Für Firmen, an denen mehrheitlich der Bund beteiligt ist, sollen laut Aktionsprogramm häufiger recycelte Rohstoffe eingesetzt werden, etwa bei der Bahn. In Meppen setzen sie stattdessen auf den Markt und könnten bei entsprechender Nachfrage die Kapazitäten verdoppeln.
3: Guten Abend, hier ist die Tagesschau in 100 Sekunden. Deutschland scheitert mit Bewerbung für nicht ständigen Sitz im UN-Sicherheitsrat. Bei der geheimen Wahl in New York kam die notwendige Zweidrittelmehrheit nicht zustande. Stattdessen stimmten die UN-Länder für Deutschlands Konkurrenten Österreich und Portugal. Sie werden jetzt von 2027 an 2 Jahre lang im Sicherheitsrat vertreten sein. Ukraine greift Energie- und Militäranlagen in St. Petersburg an. Wie Präsident Zelensky mitteilte, war ein Ölterminal in der russischen Stadt das Ziel. Kiew zufolge zielten die Angriffe darauf ab, das dreitägige Wirtschaftsforum zu stören, an dem auch Präsident Putin teilnehmen soll. Neue Attacken in der Golfregion. Bei einem iranischen Drohnenangriff auf den Flughafen Kuwait kam mindestens ein Mensch ums Leben. Mehrere weitere wurden verletzt. Das teilte das Außenministerium mit. Zuvor hatten die USA einen unbeladenen Öltanker vor der Insel Khark mit einer Rakete beschossen, der einen iranischen Hafen ansteuern wollte. Neuer Höchststand bei Zahl der Einbürgerungen. Wie das Statistische Bundesamt mitteilte, haben im vergangenen Jahr mehr als 332.000 Menschen die deutsche Staatsangehörigkeit erworben. Das sind 14% mehr als im Vorjahr. Die meisten Eingebürgerten stammten aus Syrien, der Türkei und Russland. BGH stärkt Rechte von Taxis. Im Gegensatz zu diesen müssen Mietwagen von Fahrdienstanbietern wie Uber nach jeder Fahrt zurück zum Betriebssitz fahren, entschied das Gericht. Damit bestätigte der BGH die sogenannte Rückkehrpflicht für Mietwagen. Sie soll einem Ungleichgewicht zwischen Taxis und app-basierten Vermittlungsangeboten entgegenwirken. Das Wetter morgen von Vorpommern bis nach Ostbayern länger freundlich und oft trocken, sonst wechselhaft mit vielen Wolken und teils kräftigen Schauern und Gewittern. Es drohen Sturmböen oder orkanartige Böen. 16 bis 25 Grad. Und damit sind wir beim Tagesschau 24 Update und schalten jetzt in die Tagesschau-Redaktion zu Kevin Poveska. Kevin, wir gehen direkt nach New York. Da ist es heute um die Frage gegangen, ob Deutschland einen der nicht ständigen Sitze im UN-Sicherheitsrat für 2 Jahre bekommt. Und Deutschland hat den Zuschlag nicht bekommen.
8: Ja, 3 Länder hatten sich da mit ins Rennen gebracht, hatten sich um einen Platz beworben. Das war eben Deutschland, aber es waren eben auch Portugal und Österreich. Du hast es gerade gesagt, Deutschland hat die notwendige 2/3-Mehrheit nicht erreicht. Im ersten Wahlgang konnten sich schon Österreich und Portugal durchsetzen, ohne dass es also einen zweiten Wahlgang gegeben hat. Wir sehen hier einmal Bilder von der Verkündung in New York. Man muss dazu sagen, dass Deutschland sich allerdings auch deutlich später erst beworben hat, als beispielsweise Portugal oder Österreich. Deutschland hat sich 2020 beworben, Portugal und Österreich schon 2011, hatten also auch schon deutlich mehr Zeit, sich sozusagen auch Popularität zu verschaffen, da dem Ganzen nachzugehen, dem Ganzen Nachdruck zu verleihen, Vereinbarungen mit anderen Ländern in den Vereinten Nationen zu treffen, um eben für Stimmen zu werben. In dem Fall Deutschlands Spielraum war da deutlich geringer. Der Außenminister Wadefuhl war jetzt noch mal am Freitag extra nach New York gereist, also schon deutlich früher, hat noch mal geworben, hat noch mal die Werbetrommel gerührt, aber am Ende hat es eben nichts gebracht. Man muss aber auch sagen, Österreich hat beispielsweise auch den Vorteil als Nicht-NATO-Mitglied, dass es als neutral gilt, dass es Ländern wie China oder Russland dann eben sehr wohlgesonnen in dem Moment für Stimmen. Oder auch Portugal hat traditionell gute Beziehungen zu afrikanischen oder auch zu südamerikanischen Ländern, sodass da eben zum Teil eben Vorteile gegeben waren. Man muss sagen, Deutschland hat jetzt noch die Möglichkeit, beispielsweise 2028 und 29, also für diese beiden Jahre noch mal zu kandidieren. Es ging jetzt um die Jahre 27, 28, also das Ganze jetzt noch mal ein Jahr verschieben. Allerdings ist es so, dass natürlich auch dafür die Bewerbungen eigentlich schon viel, viel länger im Rennen sind und das gleiche Ergebnis drohen könnte mit einer ähnlichen Begründung, dass eben die Länder schon einen Vorteil hatten.
3: Dann schauen wir noch mal auf den Zeitpunkt vor der Abstimmung. Wie waren denn die Chancen für Deutschland im Vorfeld eingeschätzt worden?
8: Also es wurde als offenes Rennen deklariert. Experten wollten sich im Vorfeld nicht wirklich äußern und sagen, es wird etwas für Deutschland, es wird nichts für Deutschland. Das war relativ offen gehalten. Für Deutschland spielt vor allem das weltpolitische Standing eine große Rolle und ist ein großer Vorteil gewesen. So wurde es im Vorfeld zumindest deklariert. Auch sieht man in Deutschland einen Partner, der eben international gute Beziehungen pflegt und sich auch international einsetzt und vor allem das Thema Zuverlässigkeit. Deutschland gilt als zuverlässiger Partner. Das waren alles sehr, sehr positive Punkte im Vorfeld. Aber es gibt auch Kritik an Deutschland. Beispielsweise geht es da um das zurückhaltende Verhalten, wenn es um das Vorgehen von Israel geht. Auch ist Deutschland ja ein Staat, der Palästina nicht als Staat anerkennt. Und Kanzler Merz hat beispielsweise im vergangenen Jahr die Palästina-Konferenz in New York, hat da nicht dran teilgenommen. Und auch an der UN-Generalversammlung vergangenes Jahr hat er nicht teilgenommen. Das sind alles Punkte, die jetzt eben auch Deutschland noch mal vielleicht unter anderem mit auf die Füße gefallen sind.
3: Warum war es denn für Deutschland so wichtig, einen Platz im UN-Sicherheitsrat zu bekommen?
8: Ja, so ein Platz, der bedeutet Einfluss. Denn man muss es so sehen, der UN-Sicherheitsrat, der ist das wichtigste Element der Vereinten Nationen. Und Beschlüsse, die dort gefasst werden in diesem Sicherheitsrat, wo es 5 ständige und 10 nichtständige Mitglieder gibt, der ist bindend für alle am Ende. Und da möchte man natürlich gerade in Zeiten wie, wo jetzt so viel Krieg oder auch eben Leid auf der Welt herrscht. Das hatte auch noch mal Wadefuhl und Merz hatten das vor diesem Treffen jetzt auch noch mal gesagt, bevor es zur Wahl gekommen ist. Da wollte man als Deutschland natürlich mitbestimmen, mitreden, mitverhandeln, mithelfen in dem Fall. Und jetzt haben wir als Deutschland gesprochen eben nicht die Möglichkeit, das zu tun. Man muss eben die Beschlüsse, die dort gefasst werden, mittragen. Und ja, Sanktionen werden da beispielsweise ja immer mal verhängt, Militäreinsätze autorisiert. Also es gibt schon Entscheidungen, die dann jetzt eben alle mittragen müssen. Und in dem Fall muss Deutschland diese Entscheidungen, die dann eben von diesen 15 Mitgliedern, die jetzt im UN-Sicherheitsrat 2027, 2028 sind, dann mittragen, ohne eben selber mitentscheiden zu können, mitwirken zu können.
3: Jetzt haben wir viel über Deutschland bei den Vereinten Nationen gesprochen. Jetzt schauen wir noch mal direkt nach Deutschland. Ganz anderes Thema. Das Robert-Koch-Institut hat Zahlen zu Schlafproblemen der Deutschen veröffentlicht. Und du hast die Zahlen mitgebracht, Kevin.
8: Genau, es wurden insgesamt 14.000 Frauen und 12.000 Männer im Jahr 2024 befragt, wie das mit Schlafproblemen bei ihnen aussieht. Und es berichten knapp 32%, also jede dritte Person davon, dass sie Schlafprobleme haben. Dazu gibt es auch noch 16%, die davon berichten, dass sie Probleme beim Einschlafen haben würden. Und der Trend, wenn man das mit den Zahlen von vor 15 Jahren vergleicht, der steigt leicht an, das muss man sagen. Als Grund gibt es jetzt vom RKI, also vom Robert-Koch-Institut, da verschiedene Möglichkeiten, die eingeräumt werden. Zum einen wird dort die gestiegene Smartphone-Nutzung genannt, gerade auch in den Zeiten kurz vor dem Schlafengehen. Zum anderen aber auch gesellschaftliche Krisen. Zum einen ist da der Krieg genannt, aber auch der Klimawandel oder auch militärische Konflikte, wie beispielsweise dann auch eben der Ukraine-Krieg hierzulande, hier in der Region. Und dazu muss man auch sagen, dass Frauen bei der Befragung im Jahr 2024 deutlich häufiger betroffen waren als Männer. Das ist eine Erkenntnis, dass das Robert-Koch-Institut auch mit vorgestellt hat. Das RKI, das warnt jetzt auch bei diesen Ergebnissen, als sie jetzt vorgestellt werden, vor den Folgen von den Schlafproblemen. Sie können sich negativ auf die Leistungsfähigkeit auswirken, aber auch auf die sonstige Lebensqualität. Das wurde nochmal klargestellt. Und es kann eben auch dazu kommen, wenn man dagegen nichts tut. Das RKI rät, wenn es eben Schlafprobleme sind, die ein bisschen von Dauer sind, also die sich jetzt nicht von heute auf morgen dann in Luft auflösen, auch dringend einen Arzt aufzusuchen, weil sonst könnte es auch zu einer krankhaften Schlafstörung kommen, die dann deutlich gravierendere Folgen hat.
3: Ganz herzlichen Dank für das Update. Kevin Poveska in der Tagesschau-Redaktion.
8: Sehr gerne.
3: Ein krasser Polizeifehler sorgt in Großbritannien für aufgepeitschte politische Diskussionen und Proteste. Auslöser ist der Mord an dem Studenten Henry Nowak im vergangenen Dezember, verübt von einem Mann aus der Sikh-Gemeinschaft. Am Tatort hatten Polizisten jedoch dem sterbenden Opfer Handschellen angelegt, weil sie den Mann für den Täter hielten. Nach der Veröffentlichung eines Polizeivideos werden Vergleiche gezogen mit dem brutalen Polizeieinsatz gegen den schwarzen US-Bürger George Floyd im Jahr 2020.
9: Die letzten Lebensminuten des Studenten Henry Nowak. Mehrmals sagt er, ich kann nicht atmen. Er habe Stichwunden. Doch die Polizisten untersuchen ihn lange nicht, legen ihm Handschellen an. Sie glauben dem Täter. Nowak habe ihn rassistisch angegriffen. Eine Lüge. Die Bodycam-Aufnahmen wurden am Montag veröffentlicht, nach dem Urteil. Lebenslang wegen Mordes. Der Vater des toten Studenten macht der Polizei schwere Vorwürfe. Er wurde ohnmächtig, bevor ihm jemand geglaubt hat. Wir wollen nicht, dass sein Tod genutzt wird, um weitere Spaltung, Hass oder Spannungen zu schaffen. Wir wollen, dass unsere Straßen sicherer werden. Doch es gibt immer mehr Wut und Hass, vor allem in sozialen Medien. Die Wortführer auch Vertreter von rechten und Rechtsaußenparteien. Nigel Farage von der rechtspopulistischen Partei Reform UK warf der Polizei, Zitat, umgekehrten Rassismus vor.
10: Enough.
9: Genug mit anti-weißen Vorurteilen. Weiße Leben zählen genauso viel wie schwarze Leben.
10: Just as much as black lives.
9: Gestern hatte es in der Nähe des Tatortes in Southampton Proteste gegeben. Dazu aufgerufen hatte unter anderem der rechtsextreme Aktivist Tommy Robinson. Viele erwarten, die könnten nun weitergehen. Premier Keir Starmer verspricht eine unabhängige Untersuchung des Vorfalls. Farage wirft er heute im Parlament vor, die Zitat Tragödie für Spaltung zu nutzen, entgegen dem Wunsch der Nowak-Familie.
3: Und mein Kollege Michael Pawlitz hat mit Großbritannien-Korrespondentin Valerie Krall in London gesprochen und sie gefragt, wie viel politische Sprengkraft in diesem Fall steckt.
11: Potenziell durchaus sehr viel, denn der Fall nimmt in den letzten Tagen jetzt erst richtig Fahrt auf, nachdem ja die eigentliche Tat schon im Dezember passiert ist. Und da sieht man eben ganz eindeutig die Stärke und die Kraft von Nigel Farage und seiner rechtspopulistischen Partei Reform UK, die diesen Fall jetzt nutzen, um politisch Druck zu machen. Nigel Farage sagt eben, die Polizei habe eine weiße Person schlechter behandelt, als wenn diese Person einer ethnischen Minderheit angehört hätte. Und dass es sozusagen ein Zweiklassensystem in der Polizei gäbe. Und das ist auch genau der Vorwurf, den wir gestern bei der Demonstration bei dem Protest in Southampton gehört haben, wo unter anderem auch der rechtsextreme Tommy Robinson gesprochen hat. Für diesen Vorwurf des Zwei-Klassensystems und dass die weiße Mehrheit schlechter behandelt wird von der Polizei als ethnische Minderheiten, gibt es keine Belege. Allerdings wird

0: dieser Vorwurf von rechts außen schon seit mehreren Jahren vorangetrieben und damit nicht nur die Polizei, sondern zum Beispiel auch der Premierminister Keir Starmer sehr stark kritisiert. Und er hat heute in der Fragestunde im Parlament noch mal wiederholt, dass es absolut inakzeptabel sei, zu solchen Ausschreitungen zu gehen und dass diese Randalierer auch mit der vollen Härte des Gesetzes verfolgt werden.
1: Da scheint es also um Polarisierung zu gehen. Und um mal einen Eindruck zu bekommen, wie sieht denn der Alltag in Großbritannien aus? Ein Land, in dem das Zusammenleben ja von vielen Ethnien seit Jahrzehnten eigentlich normal ist.
0: Das ist durchaus ein anderer Alltag hier als jetzt zum Beispiel in Deutschland, weil die Diversität hier einfach deutlich sichtbarer ist. Und das liegt natürlich an Großbritanniens Geschichte, daran, dass nach dem Zweiten Weltkrieg hier sehr viele Menschen aus früheren britischen Kolonien hergezogen sind und seit Jahrzehnten in den Städten, in Orten, Dörfern, alle nebeneinander und auch miteinander leben. Also grundsätzlich habe ich das als jemand, die aus Deutschland kommt und nach Großbritannien gezogen ist, immer als sehr beeindruckend empfunden, wie groß das Bewusstsein deswegen auch dafür ist, dass wir ein diverses Land hier haben. Und man sieht interessanterweise auch bei vielen Leuten, die jetzt Migration und illegale Migration sehr kritisch sehen, dass die trotzdem sagen, wir sind multikulturell und das ist gut, aber in den letzten Jahren ist es zu viel geworden. Also grundsätzlich ist es ein Zusammenleben, das natürlich sehr gut funktioniert. Es heißt aber auch nicht, dass es nicht zu Konflikten und Problemen kommt. Und da gibt es natürlich immer wieder Fälle wie jetzt diesen, die dann auch in den Medien groß gemacht werden, von Politikern groß gemacht werden. In der Vergangenheit war die Polizei im Grunde immer mehr unter Druck, wenn es um strukturellen Rassismus oder auch Sexismus ging. 2020 zum Beispiel wurde festgestellt, dass schwarze Briten 9-mal öfter als weiße Briten einfach auf der Straße angehalten und durchsucht werden nach der Stop-and-Search-Policy, die sogenannte, also um einfach auf Verdacht jemanden anzuhalten. Und es waren eigentlich immer solche Vorwürfe, mit der die Polizei sich auseinandersetzen musste und das auch schon seit vielen Jahren macht. Dann gibt es neue Richtlinien, wie die Polizei sich zu verhalten hat. Und jetzt sagen eben Leute wie Nigel Farage, dass wir mit diesen neuen Richtlinien jetzt übers Ziel hinausschießen und die weiße Mehrheit schlechter behandelt wird.
1: Kommen wir noch mal zurück zu diesem Fall. Wie sicher ist es denn nach der bisherigen Aufklärungsarbeit, dass es dabei überhaupt um ein kulturelles oder ethnisches Problem ging?
0: Das ist eine sehr wichtige Frage, denn das ist überhaupt nicht klar. Es ist nämlich auch gar nicht so wirklich klar, was genau das konkrete Motiv von Vikram Digwa war. Er hat Henry Novak nachts auf der Straße, sind die beiden sich begegnet und Digwa hatte ein großes Messer bei sich, eine 21 cm lange Klinge, mit der er auf Novak eingestochen hat. Er hat der Polizei gesagt, das sei ein Sikh-Messer, also ein religiöses Messer, das er bei sich trägt. Es gibt auch eine Ausnahmeregelung für kulturelle oder religiöse Gründe, um Messer bei sich zu tragen. Das gibt es in der Sikh-Community tatsächlich. Allerdings hatte Vikram Digwa auch dieses kleine zeremonielle Messer bei sich, aber zusätzlich eben noch eine viel größere Klinge. Das heißt also, dieser Vorwurf, das sei kulturell bedingt, lässt sich dadurch allein nicht belegen. Und die Staatsanwaltschaft hat auch im Gerichtsverfahren betont, es gehe hier nicht um die Sikh-Religion, es gehe nicht um Rassismus, es gehe um Mord. Er wurde als waffenbesessen beschrieben, hat vor ein paar Jahren wohl auch schon mal eine Anklage bekommen, weil er mehrere Messer aus einem Sikh-Tempel gestohlen hat. Das heißt, das genaue Motiv scheint nach jetzigem Stand nicht wirklich was mit Kultur oder Religion zu tun zu haben.
1: Über die Polarisierung haben wir schon gesprochen. Welche weiteren Reaktionen gibt es dazu?
0: Im Moment bemühen sich die meisten Politiker, neben Keir Starmer zum Beispiel auch die Vorsitzende der konservativen Partei, eher um beschwichtigende Töne. Ja, es muss Aufklärungsarbeit geleistet werden. Das Handeln der Polizei war eindeutig falsch und darf so nicht wieder passieren. Aber eben immer die Warnung, dass dieser Fall nicht instrumentalisiert werden darf. Und eine besonders starke Stimme dazu haben wir schon Anfang der Woche gehört, und zwar von Henry Novaks Vater selbst, der gesagt hat, er möchte nicht, dass dieser Fall ausgenutzt wird, um Spannung und Hass zu schüren. Und er möchte stattdessen, dass dieser tragische Mord an seinem Sohn dafür genutzt wird, dass es sich dass es positive Veränderungen gibt. Und da meint er konkret die Messergewalt in Großbritannien. Er sagt, es kann nicht sein, dass jemand mit einer 21 cm Klinge durch die Straßen laufen darf, und hat deswegen ja ernsthaft dazu aufgefordert, dass dieses Problem behandelt werden muss. Aber es jetzt hat sich sozusagen eindeutig schon im Vorhinein gegen Ausschreitungen wie gestern gestellt und möchte nicht, dass der Fall seines Sohnes von rechts außen instrumentalisiert wird.
1: Könnten diese Ausschreitungen trotzdem zunehmen und sich vielleicht noch vergrößern?
0: Das ist durchaus möglich, und vor allen Dingen hatten wir hier vor 2 Jahren schon mal einen ähnlichen Fall, wo es viele Ausschreitungen gab, aus ungefähr derselben Szene, nach allem, was wir jetzt von gestern gesehen haben. Da hatte ein schwarzer Brite in Southport mehrere Mädchen in einem Tanzkurs erstochen und viele weitere verletzt mit einem Messer. Und danach kam es zu Ausschreitungen über mehrere Wochen hinweg. Das ging dann so weit, dass sogar Asylunterkünfte angezündet wurden. Und jetzt ist natürlich die Sorge groß, dass auch dieser Fall wieder so aufgebauscht wird, dass es zu längeren Protesten oder Wellen der Proteste kommen könnte. Der Protest gestern war jetzt der erste, und jetzt wird sich eben zeigen, ob es heute weitergeht, in den nächsten Tagen weitergeht, oder ob es sich dann vielleicht doch durch beschwichtigende Worte von Politikern oder Novaks Vater selbst dann doch beruhigen lässt.
1: Valerie Krall, damit ganz herzlichen Dank nach London für diese Informationen und Einschätzung.
2: Bundesliga-Absteiger Wolfsburg hat einen neuen Trainer. Tobias Strobel kommt vom Drittligisten Verl. Der 38-Jährige hat einen Vertrag bis Sommer 2028 unterschrieben. Der bisherige Trainer Dieter Hecking wurde trotz verpassten Klassenerhalts in der Relegation zum Sportgeschäftsführer befördert. Wolfsburg ist nach knapp 30 Jahren in der Bundesliga vergangene Woche abgestiegen. Der Verein gilt dank des großen Budgets als einer der großen Favoriten auf den direkten Aufstieg. Für die deutsche Fußballnationalmannschaft beginnt jetzt die letzte Phase der Vorbereitung auf die Fußball-WM. Das DFB-Team ist nach dem Flug von Frankfurt gut am Hotel in Chicago angekommen. Vorneweg der Sportdirektor Rudi Völler und natürlich Spieler und Trainer. Alle noch ein bisschen müde vom Flug. Für Rudi Völler ist es so etwas wie eine WM-Rückkehr nach 1994, als er zum letzten Mal als Spieler bei einer Endrunde dabei war in den USA.
3: Der Start des Spiels Deutschlands gegen Belgien ist eine Dame, meine Damen und Herren. Tante Käthe, Rudi Völler, sein Spitzname mannschaftsintern. Sein Spiel.
4: Rudi Völler und Chicago, eine besondere Beziehung.
5: Meine letzte WM als Spieler, die war in den USA. Jetzt geht's wieder dorthin. Freue mich auch auf Chicago. Mal ganz kurz anmerken, habe ich mein letztes Tor geschossen für die Nationalmannschaft damals. Im Achtelfinale gegen die Belgier, war schön, hat mich gefreut.
6: Klinsmann, wie ein Kreisläufer am Elfmeterpunkt, Kreisläufer im Handball. Und Völler, Tor!
4: Rudi, schon damals ein Riese, obwohl die WM 1994 insgesamt sportlich nicht nach Wunsch verlief. Inzwischen geht es aber nicht mehr ausschließlich um den Sport. Immer häufiger wird die Mannschaft auch mit gesellschaftspolitischen Themen konfrontiert. Nachdem man bei den vergangenen Turnieren sehr offen über alles Mögliche gesprochen hatte, will man sich dieses Mal während des Aufenthalts in den USA komplett auf das fokussieren, wofür man prinzipiell auch angereist ist.
5: Natürlich wird es das nicht mehr geben, dass unmittelbar vor einem Spiel irgendwelche Aktionen gestartet werden oder jetzt auch irgendwelche Interviews noch gemacht werden und kritisch über irgendwelche Dinge dann berichtet wird.
4: Konzentration auf das Wesentliche. Und das beginnt am Samstag mit dem letzten Test vor der WM gegen die USA. Chicago, das Soldier Field, die Erinnerungen an 94. Thematisch hat der Sport da schon einiges zu bieten.
2: So eine Fußball-WM schreibt ja nicht nur große, sondern vor allem viele kleine Geschichten. So wie die von Josué de Verger. Für den Torwart des deutschen Fünftligisten Kosmos Koblenz ist ein Traum wahr geworden. Er steht im Kader der Nationalmannschaft von Haiti und reist nun zur WM in die ganz große Fußballwelt.
7: Josué de Verger, Torhüter bei Kosmos Koblenz. Er hat ihn geschafft, den Sprung auf den WM-Zug. Von der Oberliga zur Weltmeisterschaft, ein großer Schritt. Es ist ein tolles Gefühl zu wissen, dass ich dabei bin. Ich bin ein Teil der Mannschaft. Wir fahren zur WM. Ich fühle mich privilegiert. Josué Duverger ist Amateurfußballer, ein Rückhalt seiner Mannschaft ohne Allüren. Josué ist sehr beliebt

0: wird. Jetzt die WM in Amerika und dort wird er nicht allein sein. In den USA habe ich jede Menge Familie. Meine Eltern werden aus Montreal anreisen, das gibt mir Kraft und es macht mich natürlich auch stolz. Sie werden bei unseren Spielen im Stadion sein und dort werde ich sie dann auch sehen. Haiti ist nach 52 Jahren wieder mit dabei. In der WM-Quali setzte sich der kleine Inselstaat unter anderem gegen Costa Rica und Nicaragua durch. In dem gebeutelten Land sorgte die WM-Qualifikation für eine Welle der Euphorie. Jetzt sind natürlich auch Erwartungen geweckt worden. Das wird sicherlich nicht einfach werden, aber wir werden ganz bestimmt nicht dahin fahren, nur um sagen zu können, wir waren bei der WM. Nein, wir werden dort alles geben, um unser Land stolz zu machen. Zu Hause in Koblenz sind sie schon stolz. Einer von ihnen fährt zur WM.
1: Er ist immer ehrlich und versucht halt sich immer nicht in den Vordergrund der Mannschaft zu spielen.
2: Wenn man schon allein bedenkt, was für Stars da rumlaufen, deswegen ist das auf jeden Fall schon sehr surreal.
3: Da kriegt man ja Gänsehaut, wenn man ihn jedes Mal sieht. Deshalb ist es wirklich Wahnsinn.
0: Ein Wahnsinn, der real werden wird für den Oberliga-Torwart Josué Duverger.
4: Für den Traditionsverein TSV 1860 München ist das befürchtete Horrorszenario eingetreten. Der Fußball-Drittligist bekommt nach eigenen Angaben keine Lizenz für die kommende Spielzeit und muss damit den Gang in die Regionalliga antreten. Als Grund nannte der Verein einen nicht fristgerecht erbrachten Liquiditätsnachweis an den Deutschen Fußballbund. Ursache dafür sei eine nicht erfüllte Finanzierungszusage des jordanischen Investors Hassan Ismaik. Medienberichten zufolge ging es um 2,7 Millionen Euro. Zum Radsport. Nach den Männern bestreiten im Moment die Frauen ihren Giro d'Italia. Und eine Deutsche zeigt sich dabei bislang in sehr guter Form. Antonia Niedermayer fuhr gestern im schweren ersten Zeitfahren auf Rang 4, genau wie in der Gesamtwertung.
5: Eins war schon in der Vorbereitung klar.
6: Also ich muss sagen, ich bleibe, glaube ich, immer dabei, dass der Giro eines meiner Lieblingsrennen ist. Das ist für mich einfach die Atmosphäre da. Ich liebe einfach auch Italien, das Land und auch die Leute.
5: Und Deutschlands beste Rundfahrerin will vorne dabei sein, auch in der Gesamtwertung.
6: Ja, auf alle Fälle. Also ich glaube, da gibt es verschiedene Möglichkeiten, auch verschiedene Etappen, die mir ganz gut liegen. Auch mit dem Zeitfahren dieses Jahr, das ja auch wirklich mehr ein Bergzeitfahren ist, sage ich mal. Liegt mir auch ganz gut.
5: Nach drei Tagen für die Sprinterinnen, das der erste stimmungsvolle fürs Gesamtklassement. Einzelzeitfahren kann Antonia Niedermayer, gleich zweimal U23-Weltmeisterin. Die Aufgabe gestern kurz, nur 13 Kilometer, aber schwer. Und Niedermayer besteht den ersten echten Giro-Formtest, fährt auf Rang 4, nur knapp am Tagespodium vorbei. Schneller nur die absolute Prominenz. Wollering und Reusser, die Etappensieg-Glückwünsche, gehen an Olympiasiegerin, Weltmeisterin, Giro-Siegerin Anna van der Breggen aus den Niederlanden. Die tauscht nun Blau gegen Rosa, die Garderobe für die Gesamtführende. Auch in der Wertung Antonia Niedermayer aus Rosenheim, jetzt auf Rang 4.
4: Besucher aus 130 Ländern werden beim russischen Wirtschaftsforum in St. Petersburg erwartet. Kreml-Chef Putin ist der Gastgeber. Er will zeigen, dass Russland trotz der internationalen Sanktionen wirtschaftlich noch eine Rolle spielt. Ob das tatsächlich so ist, das weiß unser Börsenexperte Klaus-Rainer Jakisch.
7: Die russische Wirtschaft ist durch den Krieg gegen die Ukraine in schwere Turbulenzen geraten. Zwar hat der Kreml die ökonomische Produktion auf eine Kriegswirtschaft umgestellt, sodass Bereiche wie die Produktion von Waffen, Drohnen, Panzern und anderem Gerät auf Hochtouren laufen. Und dies hat auch zu hohen Wachstumsraten in diesem Sektor und auch zu mehr Beschäftigung geführt. Doch diese Entwicklung kann nicht darüber hinwegtäuschen, dass der Krieg die russische Wirtschaft immer tiefer in die Krise treibt. Die ausländischen Investitionen sind dramatisch eingebrochen. Die Sanktionen sind zwar lückenhaft und werden teilweise auch umgangen. Dennoch gibt es drastische Auswirkungen auf die Bevölkerung, die insgesamt zu einer Lähmung und Stagnation des normalen Wirtschaftslebens führen. Heftig angeschlagen ist der heimische Konsum, denn der Kreml hat die ohnehin schon hohe Mehrwertsteuer von 20% auf 22% erhöht. Auch ist die Inflationsrate auf über 5,5% gestiegen, sodass die Leitzinsen bei 14,5% liegen. was den

0: Konsum ebenfalls dämpft. Denn für diesen Zinssatz legen viele Russinnen und Russen das Geld lieber auf die hohe Kante, statt es auszugeben. Nach Einschätzung der Europäischen Bank für Wiederaufbau und Entwicklung wird in diesem Jahr nur mit einem Wirtschaftswachstum von 0,8% im kommenden Jahr von 1,0% gerechnet. Für Russland sind das sehr niedrige Wachstumsraten. Diese Entwicklungen spiegeln sich auch in den deutsch-russischen Wirtschaftsbeziehungen wider. Hier ist der traditionell starke Handel weitgehend eingebrochen. Bei den deutschen Exporten nach Russland gibt es im Vergleich zum Zeitpunkt vor Kriegsbeginn einen Rückgang von 75%, bei den Importen von über 95%. Das liegt vor allem am Ende der Energie- und Rohstofflieferungen aus Russland. Der übrig gebliebene spärliche Handel bezieht sich auf Produkte, die keinen Sanktionen unterliegen, etwa im Pharmabereich und bei medizinischen Produkten. Nach Informationen der deutschen Außenhandelskammer sind aber immer noch rund 1.600 deutsche Unternehmen in Russland vertreten. Meist kleinere Firmen, aber auch einige größere Konzerne, wie etwa die Einzelhandelsgruppe Metro sowie die Pharma- und Chemiekonzerne Bayer und Merck.
1: Die USA drohen mit neuen Zöllen. Länder, die mit Produkten aus mutmaßlicher Zwangsarbeit handeln, müssen laut dem US-Handelsbeauftragten mit Strafzahlungen zwischen 10 und 12,5% rechnen. Demnach gehören dazu auch die EU, Großbritannien, Kanada und China. Es sei inakzeptabel, dass wichtige Handelspartner der USA nichts gegen die Einfuhr von Waren unternehmen, die unter Einsatz von Zwangsarbeit hergestellt würden. Das führe zu ungleichen Wettbewerbsbedingungen, hieß es in der Mitteilung des US-Handelsbeauftragten. Zu den Reaktionen aus der EU nun Stefan Wolf aus der Frankfurter Börse.
2: Die Reaktionen fallen erstaunt bis fassungslos aus, denn die Drohungen richten sich gegen alle Staaten, denen vorgeworfen wird, der Zwangsarbeit Vorschub zu leisten. Und das hat natürlich gerade in Brüssel für großes Erstaunen gesorgt, denn die EU hat bereits 2024 ein Gesetz auf den Weg gebracht, um Zwangsarbeit in wichtigen Lieferländern einzuhegen. Und auch das Handelsabkommen zwischen den USA und der EU beinhaltet den Passus, dass man entschlossener gegen Zwangsarbeit vorgehen wolle. Aus diesem Grund hat man in Brüssel die Vorwürfe zurückgewiesen und darauf aufmerksam gemacht, dass das Handelsabkommen nun endlich eingetütet werden müsse zwischen den USA und der EU. Die Kurse fallen aber trotzdem.
1: Keine Kreislaufwirtschaft, sondern eher eine Einbahnstraße sind die meisten Internetdienste. Die Daten, die europäische Firmen in einer Cloud speichern, liegen auf Servern in den USA. Und darauf können US-Behörden zugreifen. Oder im Extremfall auch den Dienst ganz abschalten. Deshalb hat Technologiekommissarin Virkkunen ein Gesetzespaket vorgelegt, das europäische Firmen fördern soll, von der Chipproduktion bis zu Anwendungen künstlicher Intelligenz. Die Stimmung in der deutschen Automobilindustrie hat sich im Mai etwas verbessert. Der Indikator für das Geschäftsklima stieg auf minus 20,8 Punkte von minus 23,5 Zählern im April. Das teilte das Münchner IFO-Institut mit. Die befragten Unternehmen bewerteten dabei ihre aktuelle Geschäftslage etwas besser als im Vormonat. Zugleich blicken sie weniger pessimistisch auf die kommenden Monate. Die OECD hat ihre Wirtschaftsprognose für Deutschland gesenkt. Demnach rechnet die Organisation für wirtschaftliche Zusammenarbeit und Entwicklung für das laufende Jahr nur noch mit einem Wachstum von 0,7%. Das sind 0,1 Prozentpunkte weniger als in der März-Prognose. Das gab die OECD in Paris bekannt. Auch für 2027 fallen die Erwartungen düsterer aus als zuletzt. Grund sind laut den Experten die gestiegenen Energiepreise wegen des Krieges im Nahen Osten. Hier geht es jetzt weiter mit der 20-Uhr-Ausgabe der Tagesschau, heute mit Jens Riewer. Und direkt danach melden wir uns wieder mit dem Tagesschau24-Top-Thema zur Lage im Libanon. Was bringen die Gespräche in Washington? Wie wichtig ist eine Waffenruhe für Präsident Trump und den Irankrieg? Und wie sehr leiden die Menschen im Land? Das alles gleich um 20.15 Uhr. Bis dahin.

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1: Guten Abend, ich begrüße Sie zur Tagesschau. Deutschland hat bei der UN-Generalversammlung eine Schlappe erlitten. Es hatte sich für 2 Jahre um einen nicht ständigen Sitz im Sicherheitsrat beworben. Doch bei der geheimen Wahl in New York wurde die nötige Zweidrittelmehrheit verfehlt. Stattdessen wird Westeuropa nun durch Österreich und Portugal vertreten. Sie bekamen schon im ersten Wahlgang genug Stimmen.
2: 131 Stimmen für Österreich. 2/3 Mehrheit und ein klarer Sieg. Auch Portugal setzt sich durch. Versteinerte Mienen bei den Deutschen. Nur 104 Stimmen. Sie scheitern im Sicherheitsrat, obwohl der Außenminister persönlich seit fast einer Woche politisches Speeddating in New York absolviert hat.
3: Deutschland war bereit, in den kommenden 2 Jahren einen substanziellen Beitrag zur Arbeit des Sicherheitsrates zu leisten. Wir haben ein gutes Angebot unterbreitet. Es ist klar, das Ergebnis ist eine echte Enttäuschung. Und es ist eine herbe Niederlage.
2: Deutschland hatte darauf gehofft, im mächtigsten Gremium der Weltgemeinschaft mit am Tisch zu sitzen. Der Sicherheitsrat besteht aus 15 Staaten, davon 5 Ständige, Frankreich, Großbritannien, USA, Russland und China. Nur sie haben ein Vetorecht. Die 10 nichtständigen Mitglieder werden für 2 Jahre gewählt. Österreich hatte für sich als neutrales und kleines Land geworben und damit offenbar überzeugt. Österreich war schon immer eines der Länder, das daran glaubt, dass sich Rechtsstaatlichkeit durchsetzt und nicht das Recht des Stärkeren. Das ist besonders wichtig für kleine Länder wie Österreich. Deutschland könnten seine starke Unterstützung für die Ukraine und seine große Nähe zu Israel zum Verhängnis geworden sein.
4: Raus im ersten Wahlgang mit einer so deutlichen Niederlage hatte niemand gerechnet. Deutschland hatte darauf gesetzt, als zweitgrößter Geldgeber punkten zu können. Doch viele in New York nehmen Deutschland die enge Beziehung zu Israel übel. Anders als die meisten UN-Mitgliedstaaten hat Deutschland es immer abgelehnt, Israels Vorgehen in Gaza scharf zu verurteilen.
1: Claudia Buckenmeier in Berlin. Bundeskanzler Merz strebt für Deutschland ja international eine Führungsrolle an. Wie groß ist der Rückschlag bei den Vereinten Nationen heute?
5: Tja, Bundeskanzler Merz selbst sagt, wir haben das Ziel nicht erreicht. Enttäuschung also. Aber zugleich versichert er, Deutschland bleibe ein verlässlicher Stützpfeiler. Die Bundesregierung will nicht den Eindruck aufkommen lassen, als ob sie sich jetzt aus der internationalen Verantwortung zurückziehe. Doch Fakt ist, das tagelange Werben von Außenminister Wadephul hat nicht gereicht und der Kanzler selbst war möglicherweise zu wenig präsent. Die Opposition macht deshalb beide für das Scheitern verantwortlich. Die Linke spricht von einer Schlappe für den sogenannten Außenkanzler. Die Grünen nennen das Ergebnis blamabel. Verantwortlich dafür machen sie unter anderem die Kürzungen bei der humanitären Hilfe und die Haltung bei Fragen des Völkerrechts. Die Bundesregierung, die Deutschland zu einem globalen Schwergewicht machen wollte, hat in New York einen nicht kleinzuredenden Dämpfer erlebt.
1: Danke, Claudia Buckenmeier. Mit einem 3-tägigen Wirtschaftsforum wirbt der russische Präsident Putin um internationale Investoren. Doch darüber ziehen am Himmel von St. Petersburg dunkle Rauchwolken hinweg. Die Ukraine hat Energie- und Militäranlagen angegriffen. Mit Langstreckendrohnen aus einer Entfernung von mehr als 700 Kilometern. Getroffen wurden nach Angaben des ukrainischen Präsidenten Selenskyj ein Ölterminal und ein Dock der Marine.
6: Es ist die Heimatstadt Putins, die von ukrainischen Drohnen getroffen wird. In St. Petersburg werden die Gäste des Internationalen Wirtschaftsforums mit den Rauchsäulen eines brennenden Ölterminals empfangen. Ukrainische Langstreckendrohnen haben die Anlage getroffen, genauso wie den Militärstützpunkt im nahen Hafen von Kronstadt, wie hier Aufnahmen des ukrainischen Militärs zeigen sollen. Dabei sollte das heute beginnende Investitionsforum für einen sicheren Handel mit Russland werben. 20.000 Besucher aus 130 Ländern werden offiziell erwartet. Die Russen hoffen auf neue Geschäfte. Der Kreml sieht sich durch die Angriffe in seinem Kriegskurs bestätigt. Allgemein kann ich sagen, dass wir die militärische Spezialoperation auch deswegen fortführen, damit es solche Schläge nicht gibt. Die Strategie der Ukrainer, Seit Wochen zielen sie mit ihren Drohnen tief ins russische Hinterland und auf die Ölindustrie. Mit ersten Folgen. Kerosin darf vorübergehend nicht exportiert werden. Ein Faktor für Russlands Kriegskasse, die vom Öl abhängig ist.
7: Diese Petroölökonomie exportiert normalerweise raffinierte Produkte, also sowas wie Benzin. Das geht aber zunehmend schlecht, weil die Ukraine die Raffinerien kaputt schießt. Und das andere ist Rohöl. Das kommt auf den Weltmarkt über die großen Ölhäfen. Das geht aber auch zunehmend schwieriger, weil die Ukraine die Terminals dieser Ölhäfen beschießt.
6: Auch inländisch gibt es offenbar Engpässe. Besonders akut ist der Treibstoffmangel in den von Russland annektierten Gebieten wie der Krim. Aber auch in anderen Regionen wie St. Petersburg und Moskau wird der Kraftstoff teils rationiert. Das glanzvoll inszenierte Wirtschaftsforum in St. Petersburg soll eine andere Botschaft verbreiten. Am Freitag will Präsident Putin als Gastgeber dort reden.
1: Die Waffenruhe im Iran-Krieg ist erneut gebrochen worden. In der vergangenen Nacht griff Iran mit Raketen und Drohnen den internationalen Flughafen von Kuwait an. Ein Mensch wurde getötet und mehr als 60 verletzt. Das Gebäude wurde erneut schwer beschädigt. Es war erst am Montag wieder eröffnet worden. Die US-Armee griff nach eigenen Angaben iranische Raketenbasen an. Ins Inland. Bei vielen Rohstoffen ist die deutsche Wirtschaft auf Importe angewiesen, zum Beispiel bei Lithium oder den seltenen Erden. Um hier die Abhängigkeit zu verringern, hat die Bundesregierung ein Aktionsprogramm für mehr Kreislaufwirtschaft beschlossen. Ziel ist es, Rohstoffe durch Wiederverwendung, Reparatur oder Recycling im Wirtschaftskreislauf zu halten. Die Regierung will das Programm mit zunächst 260 Millionen Euro fördern.
8: Bei der Schwarzgruppe im niedersächsischen Meppen wird aus ausgedienten Batterien und Akkus etwa kostbares Lithium zurückgewonnen. Es ist die größte Anlage dieser Art in Europa. Das Ziel? Rohstoffe möglichst häufig wiederverwenden, auch um die wachsende Nachfrage aus der Industrie zu bedienen.
9: Wir haben ein flächendeckendes Netzwerk, das wir aufgebaut haben, um die Materialien zu erfassen. Und jetzt ist es der nächste Schritt, auch in die Wertschöpfungstiefe und in die Wiedergewinnung dieser Rohstoffe direkt zu gehen, um die dann der Industrie zur Verfügung zu stellen. Und das ist der Weg von weg vom Abfallentsorger hin zum Rohstofflieferanten.
8: Das Bundeskabinett hat das Aktionsprogramm zur Kreislaufwirtschaft heute verabschiedet. Es soll Deutschland unabhängiger machen von Rohstoffimporten und gleichzeitig das Klima schützen. Das Prinzip ist,
10: dass wir vom linearen Wirtschaften, ich stelle etwas her, dann ist es Abfall, hin zum zirkulären komme. Und das werden wir natürlich nachhalten mit Wachstumszahlen. 5% pro Jahr Wirtschaftswachstum in diesem Bereich ist mindestens angezeigt.
8: Unternehmen und Umweltschützer haben lange auf das Programm gewartet. Sie vermissen darin spürbare Anreize und verbindliche Vorgaben.
11: Wir hätten uns sehr viel mehr echte Impulse für Innovationen, für Investitionen, wirklich für die Umsetzung, für die Reise in eine kreislaufwirtschaftliche Strategie des Wirtschaftsstandorts Deutschlands gewünscht.
8: Laut Aktionsprogramm soll der Bund seinen Einfluss auf Unternehmen, bei denen er Mehrheitseigner ist, nutzen, wie die Deutsche Bahn. Sie sollen zunehmend mehr Recyclingprodukte einsetzen. In Meppen setzen sie stattdessen auf den Markt und könnten bei entsprechender Nachfrage die Kapazitäten verdoppeln.
1: Bekannt geworden ist sie als Rente mit 63. Jetzt hat die Bertelsmann Stiftung in einer Studie aufgezeigt, dass ein Ende dieser Frühverrentungen die öffentlichen Kassen um Milliardenbeträge entlasten könnte. Die Regelung ermöglicht es Beschäftigten, nach 45 Beitragsjahren abschlagsfrei früher in Rente zu gehen. Die Studie könnte die Diskussionen über eine Rentenreform in Zeiten knapper Kassen noch einmal anheizen.
12: Er schielt schon in Richtung Rente. Lothar Müller blickt auf ein langes Berufsleben zurück. Im November verabschiedet er sich mit 64 von seiner Firma Schweikert bei Heilbronn. 2 Jahre vor dem regulären Rentenalter. In den wohlverdienten Ruhestand, wie er sagt.
13: Ich denke, dass wenn jemand 45 Jahre gearbeitet hat, dass der dann seinen Ruhestand verdient hat.
12: Bei Müller greift die sogenannte Rente für besonders langjährig Versicherte, also die abschlagsfreie Frührente. Das als arbeitnehmernah geltende Institut für Wirtschaftsforschung Berlin hat im Auftrag der Bertelsmann Stiftung berechnet, welche Auswirkungen es hätte, wenn die gestrichen würde. Grundlage waren Daten der Deutschen Rentenversicherung für den Geburtsjahrgang 1957. Die Modellrechnung ergab, ohne die Frührente würden 9,5 Milliarden Euro pro Jahrgang gespart. Und rund 125.000 Arbeitskräfte erhalten. Der Ökonom und Regierungsberater Jens Südekum findet, der Ansatz nehme die falsche Gruppe in den Fokus, statt auf eine längere Lebensarbeitszeit zu setzen.
14: Ich würde eben ansetzen bei Gruppen im Arbeitsmarkt mit relativ kurzen Erwerbsphasen. Also Menschen, die nur 30, 35, vielleicht 40 Jahre eingezahlt haben und dort eben ansetzen mit der Verlängerung der Arbeitszeit.
12: Geschäftsführer Rainer Schweikert beobachtet, viele seiner Fachkräfte wollen früh abschlagsfrei in Rente gehen. In diesem Jahr stehen insgesamt 3 Verabschiedungen an. Deswegen muss Schweikert kostspielige Doppelstrukturen fahren.
15: Wir haben vor Jahren alle Stellen doppelt besetzt. Immer ein etwas älterer Mann oder Person mit einer jungen Person.
12: Lothar Müller ist froh, dass er Ende des Jahres in seinen Ruhestand starten kann. Er hofft, dass auch künftige Generationen noch von der abschlagsfreien Frührente profitieren.
1: Leerfahrten, hohe Kosten und eine stärkere Umweltbelastung sagen die einen, ein Gebot der Fairness die anderen. Der Bundesgerichtshof hat heute mit einem Urteil die Rechte von Taxiunternehmen gegenüber Anbietern wie Uber gestärkt. Deren Wagen müssen nach einer Fahrt gleich zurück zur Zentrale fahren. Auf einen neuen Fahrgast warten dürfen sie, anders als Taxen, nicht. Uber kritisierte die Entscheidung des BGH als ökologischen Irrsinn. Taxiunternehmen fordern nun eine bessere Kontrolle der Rückkehrpflicht. Autofahrer in Bonn und im Rheinland müssen sich künftig neue Wege suchen und vermutlich in Geduld üben. Die marode Rheinbrücke Bonn-Nord ist heute Nachmittag kurzfristig komplett für den Verkehr gesperrt worden. Sie ist Teil der Autobahn 565 und mit 100.000 Fahrzeugen täglich die wichtigste Ost-West-Verbindung für die Region. Grund für die Sperrung seien strukturelle Schäden, die bei neuen Prüfungen entdeckt worden seien, so die Autobahn GmbH. Wütende Proteste gegen die Polizei in Großbritannien. Auslöser ist der Mord an dem weißen Studenten Henry Novak im vergangenen Dezember. Verübt von einem Mann aus der Sikh-Gemeinschaft. Am Tatort hatten Polizisten jedoch dem sterbenden Opfer Handschellen angelegt, weil sie Novak für den Täter hielten. Nach der Veröffentlichung eines Videos werden Vergleiche gezogen mit dem tödlichen Polizeieinsatz gegen den schwarzen US-Bürger George Floyd 2020.
16: Die letzten Lebensminuten des Studenten Henry Novak. Mehrmals sagt er, ich kann nicht atmen. Er habe Stichwunden. Doch die Polizisten untersuchen ihn lange nicht, legen ihm Handschellen an. Sie glauben dem Täter. Novak habe ihn rassistisch angegriffen. Eine Lüge. Die Bodycam-Aufnahmen wurden am Montag veröffentlicht, nach dem Urteil. Lebenslang wegen Mordes. Der Vater des toten Studenten macht der Polizei schwere Vorwürfe. Er wurde ohnmächtig, bevor ihm jemand geglaubt hat. Wir wollen nicht, dass sein Tod genutzt wird, um weitere Spaltung, Hass oder Spannungen zu schaffen. Wir wollen, dass unsere Straßen sicherer werden. Doch es gibt immer mehr Wut und Hass, vor allem in sozialen Medien. Die Wortführer auch Vertreter von rechten und Rechtsaußenparteien. Nigel Farage von der rechtspopulistischen Partei Reform UK warf der Polizei, Zitat, umgekehrten Rassismus vor.
17: Enough.
16: Genug mit anti-weißen Vorurteilen. Weiße Leben zählen genauso viel wie schwarze Leben.
17: Just as much as black lives.
16: Gestern gab es in der Nähe des Tatortes in Southampton Proteste. Dazu aufgerufen hatte unter anderem der rechtsextreme Aktivist Tommy Robinson. Viele erwarten, die könnten nun weitergehen. Premier Keir Starmer verspricht eine unabhängige Untersuchung des Vorfalls und wirft Farage heute im Parlament vor, die, Zitat, Tragödie für Spaltung zu nutzen, entgegen dem Wunsch der Novak-Familie.
1: Es ist einer der größten Drogenfunde der vergangenen Jahre. Ermittler haben in Wilhelmshaven mehr als 8 Tonnen Kokain sichergestellt. Die Drogen befanden sich in einem Container aus Westafrika, der für Spanien bestimmt war. Der Straßenverkaufswert des Kokains liegt bei geschätzt 500 Millionen Euro. Zollbeamte hatten den Fund bereits im Februar gemacht. Er war wegen laufender Ermittlungen jedoch geheim gehalten worden. Laut Zoll verlagern sich die Routen für den Drogenhandel zunehmend in kleinere und mittlere Häfen. Nach Diskussionen über eine Nacktszene mit der damals 13-jährigen Schauspielerin Nastassja Kinski hat Regisseur Wim Wenders seinen Film Falsche Bewegung zurückgezogen. Das Werk aus dem Jahr 1975 dürfe nicht mehr öffentlich zugänglich gemacht werden, teilte die Wim Wenders Stiftung mit. Zudem entschuldigte sich der Regisseur bei Kinski. Der Forderung der Schauspielerin, die Szene aus dem Film

0: ihn zu entfernen, folgte Wenders nicht. Und nun die Wetteraussichten für morgen Donnerstag, den 4. Juni.
1: Ein Tiefausläufer sorgt morgen für turbulentes und zum Teil sehr stürmisches Wetter. Schon heute Nacht frischt der Wind weiter auf. Vom Westen und Nordwesten breiten sich dichte Wolken mit Regen bis zur Mitte aus. Morgen ist es von Brandenburg bis nach Ostbayern noch länger freundlich, sonst wechselhaft mit vielen Wolken und teilweise kräftigen Schauern und Gewittern. Dabei drohen teilweise schwere Sturmböen. Heute Nacht Tiefstwerte zwischen 17 und 6 Grad. Morgen in der Eifel maximal 16, in der Lausitz bis zu 26 Grad. Am Freitag im Südosten noch länger regnerisch, sonst wechselhaft mit Schauern und Gewittern. Samstag erst oft freundlich, später vom Südwesten bis in die Mitte mehr Wolken und Schauer, die am Sonntag die Nordhälfte erreichen.
2: Guten Abend und herzlich willkommen zum Top-Thema bei Tagesschau 24. Ja, eigentlich haben sich Israel und der Libanon auf eine Waffenruhe geeinigt. Vertreter beider Länder verhandeln zudem heute wieder in Washington über eine langfristige Friedenslösung. Aber dennoch gehen die Kämpfe jeden Tag weiter. Denn die Terrormiliz Hisbollah erkennt die Friedensgespräche der libanesischen Regierung nicht an, weil sie nicht beteiligt ist. Seit Tagen nun greift Israel Stellungen der Hisbollah im Libanon verstärkt an. Auch heute erreichten uns Bilder aus dem Süden des Landes. Nach libanesischen Angaben, die sich aber nicht unabhängig überprüfen lassen, kamen dabei heute 9 Menschen ums Leben. Umgekehrt beschoss die Hisbollah erneut den Norden Israels. Und Vera Rudolph ist für uns in Beirut. Vera, die Lage im Libanon ist weiterhin unruhig. Wie sieht die Situation im Land aus?
3: Also die Lage hier im Libanon ist ganz unterschiedlich, je nachdem, wo die Menschen eben sind. Hier in der Hauptstadt Beirut hat sich die Situation etwas entspannt, nachdem die angedrohten Angriffe hier auf die südlichen Vororte in Beirut ja vorerst abgewendet worden sind. Im Süden des Landes gehen aber eben die Angriffe zwischen der Hisbollah-Miliz und dem israelischen Militär weiter, und zwar heftig weiter, vor allem in der Region Nabatieh, aber auch in der Küstenstadt Tyros gibt es weiterhin israelische Angriffe, und auch die Hisbollah feuert weiter mit Drohnen auf israelische Militärstellungen, und laut israelischem Militär wurden auch heute im Laufe des Tages auch wieder 2 Raketen, die Hisbollah Richtung Norden Israel gefeuert haben soll, abgefangen.
2: Israels Armee will offenbar weiter den Süden des Libanon ins Visier nehmen. Im Laufe des Tages forderte sie die Einwohner einiger Orte auf, sich mindestens 1000 Meter zu entfernen. Wie ist da die Lage im Südlibanon und welches Bild bietet sich dort?
3: Also es gab heute eben auch wieder zahlreiche Evakuierungsaufrufe für verschiedene Orte im Süden des Landes. Das fokussierte sich auch heute wieder, wie schon in den letzten Wochen, auf die Region Nabatieh, aber eben auch auf Tyros. Die Region Nabatieh ist laut Militärexperten ein Gebiet, das vor allem von der Hisbollah genutzt wurde, eben weil es ein bewaldetes Gebiet ist, auch ein eine sehr hügelige Region ist, dass die Miliz von dort eben mit Drohnen, mit Raketen auf israelische Stellungen gefeuert hat. Daher also die Kämpfe vor allem in der Region, aber natürlich nimmt damit auch die Fluchtbewegung der Bevölkerung im Süden Richtung Norden zu. Das haben wir gestern in Saida gesehen, auch das ist eine Küstenstadt etwa 45 Kilometer südlich von Beirut. Da fliehen die Menschen, die eben den Süden des Landes noch nicht verlassen hatten, eben hin. Da hatte ich mit einer Familie gesprochen, die waren eigentlich, hatten sie Glück, hatten eine Wohnung gefunden und sind jetzt aber wieder auf der Straße gelandet, denn es gibt eben auch Menschen, die Profit daraus ziehen. Der Vermieter, hatte kurzerhand seine Preise erhöht und deswegen ist diese Familie beispielsweise auch wieder auf der Straße gelandet. Also die Fluchtbewegung und die Vertreibung im Land, die geht weiter.
2: Ziel des Vorgehens der israelischen Armee im Libanon ist die Bekämpfung der Terrormiliz Hisbollah. Das geht jetzt ja seit Wochen und Monaten schon so. Vera, wie viel Kraft hat denn die Hisbollah noch?
3: Also laut Militärexperten ist die Hisbollah zwar geschwächt, besitzt aber weiter ein Arsenal aus Raketen und vor allem aus Drohnen. Und das sind Drohnen, die eben mit Glasfaserkabeln mit den Piloten verbunden sind. Die sind für Israels Armee ja sehr schwer zu erkennen und auch zu stoppen, da sie eben gegen Störsender

0: immun sind. Und diese Drohnen, die sind eben extrem gefährlich für die israelischen Soldaten im Libanon. Da wurden ja auch schon israelische Soldaten auch getötet und auch für die Bevölkerung im Norden Israels. Und das Problem dieser neuartigen Drohnen ist auch, dass sie sehr günstig hergestellt werden können von der Hisbollah. Teilweise mit einfachen Elementen aus China, sind auch sehr kostengünstig in ihrer Produktion. So eine Drohne ist mit 200 bis 300 Dollar herzustellen. Und für Israels Armee ist es eben sehr schwer, gegen diese Drohnen vorzugehen.
1: Die Politikwissenschaftlerin Bente Scheller von der Heinrich-Böll-Stiftung ist zuständig unter anderem für den Nahen Osten und hat das Büro der Stiftung in Beirut von 2012 bis 2019 geleitet. Ich habe sie zum starken Einfluss der Terrormiliz Hisbollah in der Region befragt.
2: Hisbollah ist schon immer oder seit sie eigentlich so groß geworden ist in den 80er und 90er Jahren eine Art Staat im Staate gewesen. Das ist problematisch für Israel. Das sehen wir an dem Beschuss, der aus dem Libanon immer wieder Richtung Israel erfolgt ist. Aber es ist auch eine Terrororganisation, eine bewaffnete Gruppe, die in Syrien sehr aktiv war. Also das Leid, das die Menschen in der Region durch die Hisbollah empfunden haben, geht über Israel hinaus. Das betrifft Syrien und auch im Libanon ist sie eine Macht, die die Zivilgesellschaft einschränkt.
1: In Washington laufen ja gerade direkte Verhandlungen zwischen Israel und dem Libanon. Welchen Teil können die USA dazu beitragen, dass sich die Lage zwischen dem Libanon und Israel entschärft?
2: Ich denke, dass sie in zweierlei Hinsicht hier wichtig sind. Einerseits, weil sie als einzig wirklicher Akteur Einfluss auf die israelische Regierung und deren Politik haben. Andererseits aber auch, weil, denke ich, der Libanon einzig Garantien der USA als wirklich wirksam empfinden wird. Deswegen ist es wirklich eine Schlüsselstellung, die die USA hier innehaben.
1: Dann bleiben wir mal bei den USA. Die Vereinigten Staaten selbst haben ja nämlich durchaus ein eigenes Interesse daran, dass es zwischen Israel und dem Libanon keine weiteren Kampfhandlungen gibt. Hintergrund: US-Präsident Trump sucht ja nach einem Ausweg aus dem Iran-Krieg und Iran wiederum verlangt ein Ende der israelischen Angriffe gegen die Hisbollah. Also die Frage, wie sehr steht Trump unter Druck?
2: Trump steht hier wirklich unter Druck, denn die gestiegenen Preise unter anderem im eigenen Lande durch die Iran-Krise, durch die Sperrung der Straße von Hormuz, das setzt ihm erheblich zu. Er muss Erfolge in den Verhandlungen vorweisen und deswegen knirscht es im Moment auch zwischen den USA und Israel, weil die Offensive, die Israel im Libanon gestartet hat, natürlich diese Verhandlungen jetzt erstmal vom Gleis gebracht hat. Iran hat, wie Sie sagten, zur Bedingung gemacht, dass die Waffenruhe auch im Libanon gelte und dann die Offensive, die Israel ohnehin fährt, dort noch einmal zu verstärken. Das war definitiv etwas, was den USA mit ihren Plänen mit dem Iran in die Quere gekommen ist.
1: Also es gibt offenbar unterschiedliche Interessen. Dann schauen wir uns noch mal die handelnden Politiker an. Inwieweit hat denn US-Präsident Trump Einfluss auf Israels Premier Netanyahu bei dessen Kampf gegen die Hisbollah?
2: Es ist völlig klar, dass die USA weiterhin der Hauptverbündete Israels sind und dass diese Partnerschaft auch unter verschiedenen Schwierigkeiten zwar leidet, aber das ist trotzdem recht klar. Hier ist eine wichtige Verbindung und Israel kann zum Beispiel den Krieg gegen Iran ja auch überhaupt nicht ohne die USA führen. Im Libanon, das ist für Donald Trump, denke ich, ein Nebenschauplatz. Zwar stimmt er überein mit dem israelischen Ministerpräsidenten, dass die Hisbollah entwaffnet werden solle. Aber für Trump ist absolut wichtig, das Verhältnis mit dem Iran wieder ins Lot zu bringen und hier zu einem erfolgreichen Abschluss zu kommen. Deswegen ist es für ihn im Moment, glaube ich, eher ein Störfaktor und etwas, was US-Interessen widerspricht, was im Libanon passiert.
1: Dann schauen wir zum Schluss noch mal ganz kurz nach Israel. Wie blickt denn die israelische Bevölkerung auf ihre Regierung und auf Netanyahu?
2: Die israelische Bevölkerung steht ganz klar hinter dem Krieg. Sie hat hinter dem Krieg im Iran gestanden. Sie steht hinter dem Krieg in Gaza und im Libanon. Denn klar ist, der 7. Oktober hat eine solche Erschütterung hervorgerufen, dass man sich gegen alle Gefahren, die aus der Region drohen, gleichermaßen wehren will und sie mit militärischen Mitteln ein für alle Mal beseitigen will. Aber das spiegelt sich nicht wieder in Popularitätswerten der derzeitigen Regierung. Das ist für Netanyahu ein Problem, denn dieses Jahr stehen Neuwahlen an. Ich denke, für ihn ist deswegen auch ganz wichtig, an irgendeiner dieser Fronten einen Erfolg zu erzielen und der zeichnet sich noch nicht ab. Iran ist weiterhin problematisch und hat dem Atomprogramm weiterhin nicht abgeschworen. In Gaza ist die Situation schwierig, aber die Hamas hat sich neu aufgestellt. Im Libanon ist die Hisbollah weiterhin in der Lage, Nordisrael zu beschießen und hat auch mit den Drohnen, die an Glasfaserkabeln hängen,

0: eine wichtige und sehr preiswerte Waffe für sich entdeckt, indem sie mit der sie erheblichen Druck auf Israel ausüben kann. Also Netanyahu braucht einen Erfolg, der zeichnet sich aber noch nicht ab.
1: Sagt Bente Scheller von der Heinrich-Böll-Stiftung. Ich danke Ihnen für dieses Gespräch.
0: Sehr gerne.
1: Und dann schauen wir jetzt noch genauer auf die israelische Perspektive. Mein Kollege Ralf Baudach hat am Vormittag mit unserer Korrespondentin in Tel Aviv, Sophie von der Tann, darüber gesprochen, wie sich die Situation zwischen dem Libanon und Israel gerade darstellt.
2: Schauen wir erstmal auf die aktuelle Lage im Libanon und im Norden von Israel. Da gehen die Angriffe nämlich weiter, die gegenseitigen Angriffe. Die Hezbollah hat weiterhin vor allen Dingen mit Drohnen angegriffen. Und auch Israel greift weiterhin im Libanon an. Zwar nicht in Beirut und tiefer im Land wie angedroht, aber im Süden in der Grenzregion und hat auch weitere Evakuierungsaufforderungen veröffentlicht für Orte im Libanon. Außerdem gibt es gegenseitige Drohungen, das weiter auszuweiten. Also da ist nach wie vor Eskalationspotenzial. Diese Gespräche in Washington zwischen israelischen Vertretern und Vertretern der libanesischen Regierung, die laufen parallel dazu. Und da hieß es aus Washington, es gäbe Fortschritte. Aber es ist unklar, wie viel da tatsächlich erreicht werden kann, wenn man sich vor Augen führt, dass die libanesische Regierung wenig Einfluss hat auf die Hezbollah.
3: Es heißt auch, dass es in Washington ernsthaftes Interesse und klare Bemühungen zu einer umfassenden Waffenruhe geben soll. Wie zeigt und äußert sich denn dahingehend die israelische Regierung?
2: Von der israelischen Regierung gab es zuletzt zum Beispiel die Äußerung vom Verteidigungsminister, der eigentlich vor allen Dingen eine Drohung ausgesprochen hat, wenn die Hezbollah die Angriffe ausweite, dann werde man auch selbst tiefer angreifen im Libanon. Und zu dem ganzen Thema Verhandlungen, Gespräche in Washington äußert man sich eigentlich nicht. Das wird mehr oder weniger ignoriert, was möglicherweise ein Modell sein könnte, auch wenn es um das Thema Waffenruhe geht. Was jetzt berichtet wurde, ist eine Art Zonenmodell, also dass schrittweise Zonen eingerichtet werden, die das israelische Militär verlässt und wo dann das libanesische Militär die Kontrolle übernimmt. Ob das so kommen wird, ob das überhaupt klappt, das ist aber ziemlich unklar.
3: Die Hezbollah greift den Norden Israels regelmäßig an. Sie lehnt Verhandlungen mit Israel ab. Die libanesische Regierung, du hast es angedeutet, hat nur sehr begrenzten Einfluss auf die Hezbollah. Und von einer Entwaffnung der Terrororganisation kann keine Rede sein. Unter welchen Umständen können denn die Gespräche in Washington überhaupt zu einer Befriedung der Situation beitragen?
2: Ja, das ist das große Fragezeichen. Einerseits haben die schon eine symbolische Bedeutung. Wenn man sich überlegt, das sind zwei verfeindete Nationen, die haben keine diplomatischen Beziehungen gehabt seit 1948. Die sitzen da jetzt zusammen am Tisch und sprechen miteinander. Das hat natürlich schon einen zumindest symbolischen Wert. Andererseits sagen besonders auch hier in Israel die Menschen, naja, praktisch an der Situation vor Ort, on the ground, wird das eigentlich nichts ändern, weil die libanesische Regierung im Prinzip kein Durchsetzungsvermögen hat. Die Menschen hier in Israel schauen vor allen Dingen auf die Verhandlungen zwischen USA und Iran, die schauen auf Trump und die warten darauf, ob es da möglicherweise irgendwie weitergeht, weil der Iran hat ja auch deutlich gemacht, dass ein Kriegsende im Iran unmittelbar zusammenhängt mit einem Ende des Konfliktes im Libanon.
3: Du sagst es, die Lage im Libanon hat einen direkten Einfluss auf die Verhandlungen zwischen USA und Iran. Inwiefern wird denn Netanyahu da in seinen Entscheidungen durch den US-Präsidenten beeinflusst?
2: Massiv, und das ist hier auch ein großes Thema. Also wir haben das vor kurzem gesehen. Netanyahu hat gedroht, Beirut anzugreifen. Dann hat Trump den Riegel vorgeschoben. Und viele Menschen hier in Israel sind da sehr frustriert. Auch aus dem Militär hört man das immer wieder. Hier ist eindeutig das Gefühl, die USA entscheiden, was hier passiert. Man sei komplett abhängig von den USA. Und gerade mit Blick auf die Hezbollah im Libanon sorgt das für große Frustration. Die Menschen gerade im Norden von Israel, die da im Prinzip unter Dauerbeschuss sind, sagen, hier hat sich überhaupt nichts geändert. Trotz aller Behauptungen, auch der Politik, die Hezbollah ist nach wie vor da, kann nach wie vor angreifen. Dort ist nach wie vor kein normales Leben. Es brauche eine dauerhafte Lösung. Und viele befürworten da auch ein härteres Vorgehen im Libanon und haben eben die Angst, dass Trump da einen Riegel vorschiebt. Weil die Bedingung des Iran, wie gesagt, ist kein Kriegsende, ohne dass der Konflikt im Libanon endet.
3: Aus Tel Aviv waren das Einordnungen unserer Korrespondentin Sophie von der Tann. Vielen Dank dafür.
1: Soweit unser Top-Thema zur Lage im Libanon. Hier bei Tagesschau 24 geht es im Anschluss weiter mit Maischberger. Bleibt mir nur noch, mich für Ihr Interesse zu bedanken und Sie auf die Tagesthemen mit Susanne Stichler um 22 Uhr.

0: 15 hinzuweisen. Ihnen einen angenehmen Abend. Auf Wiedersehen.
1: Schönen guten Abend. Schön, dass alle da sind. Und mitten in der wichtigsten Phase dieser Bundesregierung, die sich auf Reformen konzentrieren will, platzt eine Debatte rein, ob der Kanzler noch der Richtige wäre oder ob nicht Hendrik Wüst aus Nordrhein-Westfalen besser daherkommt. Ist das absurd oder ist es nur logisch, wenn die Werte des Kanzlers so im Keller sind?
2: Ich glaube, sowohl als auch. Also erstens war es absurd in dem Moment, wo man mal gerade dachte, 3 oder 4 Tage gab es keinen großen Krach in der Koalition. Und dann plötzlich kam so eine Überraschungsmeldung. Und man dachte dann so von, oh, jetzt ist nicht mal mehr die eigene Partei steht hinter dem Kanzler, hinter dem eigenen. Das war schon ein seltsames Gefühl, aber auch nicht ungewohnt. Denn das haben wir ja schon mehrfach erlebt, dass also irgendwelche seltenen, also dass plötzlich irgendein Streit irgendwoher wieder aufbricht, irgendetwas nicht funktioniert und man immer dieses Gefühl hat, es klappt ja alles gar nicht. Und andererseits ist es natürlich nachvollziehbar, dass man so denkt, oh, die Werte sind im Keller, es geht nicht voran, man hat das Gefühl, auch der Kanzler ist selber unzufrieden, er läuft ja selber so ein bisschen rum wie die fleischgewordene Frustration und das ist ja so das Gefühl, das passt alles nicht mehr zusammen und dass man dann denkt, wir haben doch da noch einen in Nordrhein-Westfalen, der ist doch eigentlich ganz, also der lächelt auch mal und der ist doch gut drauf und der spricht mit jedem, sogar mit den Grünen und der hat doch irgendwie sowas fast Menschliches. Warum versuchen wir den nicht mal, hallo, holen, fragen wir den? Das ist so gesehen folgerichtig. Mhm. Aber es war wie so oft der falsche Zeitpunkt. Natürlich.
1: Wie sehen Sie das, die richtige Debatte zum falschen Zeitpunkt?
3: Also ich fand die Debatte total absurd, muss ich sagen. Und auch eher so eine Ausweichbewegung. Mhm. Und mir leuchtete überhaupt nicht ein, wie das gehen soll. Also wie jetzt, wie man irgendwie den Kanzler Friedrich Merz, den müsste man ja erstmal wegbekommen. Dann bräuchte man eine Mehrheit im Bundestag. Was sagt die SPD dazu? Mhm. Also warum? Und dann die größte Frage ist für mich eigentlich, was kann Wüst besser als Merz? Also wir stecken doch in diesen großen Reformdebatten drin. Kann das Wüst dann wirklich, also nur qua seines Lächelns dann irgendwie durchsetzen? Also das fand ich irgendwie zweifelhaft. Ich hatte ein bisschen das Gefühl, da sind einigen Herren beiden Seiten, in den Medien und in der Politik, vielleicht ein bisschen die Gäule durchgegangen.
1: Interessant. Also Paul Ronsheimer hat es analysiert in seinem Podcast, hat ein bisschen die Hintergründe auch recherchiert. Das Umfeld des Kanzlers nannte das Ganze, Achtung, wüste Spekulationen. Und hat von einer gefährlichen Lust an der Zündelei gesprochen, haben viele gesagt, die zeigen Nerven. Wie ernst war das denn? Oder war das wirklich so, ein paar Menschen sind die Gäule durch?
4: Also ich glaube, das Missverständnis ist erst einmal, dass es um den jetzigen Zeitpunkt ging. Also die Berichterstattung bezog sich auf Diskussionen innerhalb der CDU. Wir hatten mehrere Quellen dazu, die davon berichtet haben, dass darüber gesprochen wird, einfach aus Verzweiflung. Also zwischen CDU-Granden diskutiert, was machen wir eigentlich, wenn es so weitergeht, wenn die Beliebtheitswerte so bleiben, wenn der Streit weitergeht. Und da wurden unterschiedliche Szenarien diskutiert. Aber nicht im Sinne von nächste Woche oder übernächste Woche, sondern grundsätzliche Szenarien.
1: So, aber das heißt, es ist was dran.
4: Das ist etwas dran und ich wundere
1: und
4: mich ein bisschen.
1: Und von wem? Entschuldigung, von wem
4: kommt
1: diese Debatte?
4: Ich kann Ihnen natürlich die Quellen nicht nennen, Frau Maischberger, aber es kommt aus der CDU und es kommt von wichtigen Politikern aus der CDU. Und ich wundere mich ein wenig darüber, dass in der CDU, zumindest mit den Quellen, mit denen ich spreche, offener gesprochen wird, als jetzt einige Journalisten tun, die sagen, das sei alles Spekulation und das habe es gar nicht gegeben. So ein bisschen im Sinne von, naja, wir müssen ja aufpassen als Journalisten, dass wir diese Regierung nicht schlecht reden. Unsere Aufgabe ist, finde ich zumindest, zu berichten, was ist. Sie haben gerade angesprochen, was Friedrich Merz dann getan hat und das war tatsächlich erstaunlich.
1: Wobei,
4: und
1: er hat es nicht getan, sondern Sie hören, aus dem Umfeld des Kanzlers wurde gesagt,
4: auch das müssen wir dechiffrieren, Frau Maischberger. Diese Meldung wurde verbreitet von der dpa und von Table Briefings mit der gleichen Wortwahl. Wie läuft so etwas ab? Aha. Also im Kanzleramt setzt man sich hin, was tun wir jetzt in der sogenannten Lage morgens früh? Da sitzen dann die wichtigsten Leute zusammen und die diskutieren, was machen wir jetzt? Also da äußert sich der Kanzler dann nicht offiziell, sondern man gibt an Medien diese Sätze. Ich bin erstaunt darüber, dass man das gemacht hat, weil natürlich dadurch das Ganze überhaupt erst richtig groß wurde und alle gesagt haben, wie Sie gerade auch, Mensch, das sieht so aus, als würde der Kanzler Nerven zeigen.
1: Es hat erstaunlich war, dass sozusagen die Stimme für den Kanzler sich später erst erhoben haben. Einer von denen

0: war dann der Fraktionschef der Union, Jens Spahn, der seinem Kanzler dann den Rücken gestärkt hat.
1: Wir diskutieren keinen Unsinn, sondern wir machen unsere Arbeit. Und das will ich auch sehr klar sagen. Ja, Friedrich Merz ist kein Kuschelkanzler. Er ist ein Kanzler, der anpackt, der sagt, was ist, der einen klaren Kompass hat bei dem, was er tut.
0: Also alles wieder gut. Heute gab es ein Treffen, gestern im Sauerland zwischen eben Hendrik Wüst und Friedrich Merz. Es wurden Bilder gemacht, es wurde signalisiert, alles ist wieder gut. Ist es das?
2: Ich glaube, gar nichts ist gut. Also ich meine, wenn man sich das anschaut, dann merkt man sowohl in der Koalition wie auch eben in der CDU selbst und überall, es ist gar nichts gut und es ist eine große Unsicherheit und das überträgt sich ja leider auch auf die Bevölkerung, diese Verunsicherung, dass man so das Gefühl hat von, und das ist ja auch schon 100-mal gesagt worden, aber nachdem die Ampel vorbei war, wurde gesagt, das ist also diese Verunsicherung, die ihr von damals kennt, die ist jetzt vorbei. Und jetzt erleben wir halt diese zunehmende, immer weiterführende Verampelung auch hier. Und es geht einfach, also man hat so dieses Gefühl wie, warum kriegen sie es denn überhaupt nicht mehr gebacken, dass sie gemeinsam reden, ohne jeden Tag uns nur zu zeigen, dass sie sich selber nicht verstehen. Also das ist so diese Frustration, die dabei dann einfach rüberkommt. Und ich glaube, da kann man noch so viel sagen. Und er ist ein Kanzler, der anpackt. Er ist ein Kanzler, der immer zu behauptet, er würde anpacken oder der sagt, bald packe ich an. Aber das ist ja genau das Problem. Dieses Anpacken fehlt ja, das sehen wir nicht.
0: Naja, also es kommen ja jetzt noch vor der Sommerpause Ideen für Reformen. Und da wird es ja dann doch interessant, weil dann geht es, Frau Rennefanz, vom Reden ins Mitziehen. Also glauben Sie, bei einer Partei, die sich so schnell in so eine Debatte reinziehen lässt, die CDU oder die Union, dass die dann hinter ihrem Kanzler stehen, wenn die Reformen, die Kompromisse endlich auf dem Tisch liegen?
3: Das ist die große Frage. Also mich hat es schon auch erstaunt, wie nervös die im Kanzleramt auf diese ganzen Spekulationen reagiert haben. Man merkt, Friedrich Merz fehlt einfach so dieser Unterbau. Der ist kein Parteigewächs, der ist zwar seit 100 Jahren in der CDU, aber der hat jetzt nicht so diese Netzwerke, wie andere sie haben. Jens Spahn zum Beispiel. Es ist ja so, also wenn wir diese Regierung macht jetzt drei große Reformen: Einkommenssteuer, Gesundheit und Rente. Das sind alles drei Klopper, die sich die anderen Regierungen nicht so richtig getraut haben. Ne? Das sind schon erschwerte Bedingungen, muss man sagen. Ne? Und dann haben wir drei Parteien in der Koalition, CDU, CSU und SPD. Bei der SPD weiß man auch nicht, ob es vielleicht nicht doch fünf Parteien sind. Ja? Eine Partei, die um ihre Existenz kämpft. Also es ist einfach enorm schwierig und es gibt wirklich große Fliehkräfte. Und die Regierung hat auch nur zwölf
0: Mann über den Durst. Also,
3: genauso viel. Also es ist knapp. Wir haben auch schon bei anderen Abstimmungen gesehen, dass es knapp wird. Ich weiß nicht. Also ich würde am ehesten sagen, Gesundheitsreform scheint ja am weitesten fortgeschritten zu sein. Aber gerade bei Rente bin ich doch sehr unsicher. Da kommt ja Ende Juni die Rentenkommission mit ihren Vorschlägen. Mal sehen, was daraus wird. Es ist jedenfalls sehr, sehr ruckelig. Und wenn man mal guckt, vor einem Jahr, als der Kanzler angetreten ist, die Regierung, da hat er versprochen, die Menschen werden mehr Geld im Geldbeutel haben. Ne? Und jetzt kommt es eigentlich genau andersrum wahrscheinlich.
0: Und dann ist die Frage, ob die SPD mitzieht, wenn es dann doch sehr viel weniger wird. Paul Ronsheimer, gibt es ein Szenario, wenn diese Parteien sich nicht einigen auf das, was sie gemeinsam tun wollen? Ist das denkbar?
4: Nein, das ist aus meiner Sicht nicht denkbar. Also was denkbar ist, dass es einen Kompromiss gibt, wo wieder alle unzufrieden sind, wo man sich dann zerstreitet. Und wir dürfen ja nicht vergessen, das geht ja aus dem Sommer dann in den Wahlkampf Richtung Sachsen-Anhalt, Mecklenburg-Vorpommern, Berlin. Und das ist das wirklich Schwierige. Also man hat jetzt die härtesten Reformen, die vielleicht Deutschland gesehen hat seit der Agenda 2010 und muss danach in einen Wahlkampf, wo es um alles geht, wo möglicherweise ein AfD-Mann in Sachsen-Anhalt halt Ulrich Siegmund die absolute Mehrheit holen kann, also Ministerpräsident werden könnte. Und natürlich werden AfD, aber auch Linke, BSW das aufgreifen und damit Politik machen. Also Rente ganz besonders. Also man wird versuchen, da die SPD und die Union in die Ecke zu drängen. Und das ist hochkompliziert. Und das in einer Situation, wir haben gerade darüber gesprochen, wo der Kanzler extrem angeschlagen ist. Wir haben gerade die Bilder gesehen von Hendrik Wüst und Friedrich Merz. Und man würde ja denken, also Politiker sagen ja oft, das ist wie eine Familie und man ist Freunde, dass man sich dann da mal aussprechen würde. Ja? Dass der Hendrik Wüst und der Friedrich Merz über die letzte Woche reden würden. Was ich höre, man hat es einfach komplett ignoriert. Also man hat diese Kanzlertauschdebatte untereinander dort offenbar gar nicht besprochen. Und das ist natürlich, das läuft jetzt mit. Also das ist jetzt erstmal nicht mehr Thema. Man versucht das ignorieren, also man versucht es zu ignorieren. Aber es kann natürlich wieder hochkommen. Und es ist jetzt immer irgendwie mit dabei. Und das ist natürlich für die CDU gefährlich.
0: Eine Partei stellt sich jedenfalls schon mal neu auf für egal welchen Wahlkampf, welche Wahlkämpfe stattfinden werden. Das ist die FDP. Die hat wieder einen neuen Chef seit diesem Samstag. Es ist Wolfgang Kubicki geworden. Aber in einer dann doch überraschenden Kampfabstimmung gegen Marie-Agnes Strack-Zimmermann. Danach war er bei den Tagesthemen bei Jesse Wellmer und hat beantwortet, wie er jetzt so die Lager zusammenbringen möchte.
5: Wie wollen Sie denn Marie-Agnes Strack-Zimmermann und Ihre 40% Anhängerschaft noch mehr für sich gewinnen?
6: Gar nicht, weil meine Aufgabe nicht darin besteht, irgendjemanden zu gewinnen, sondern dazu beizutragen, dass die Freien Demokraten von den Wählerinnen und Wählern wieder ernst genommen werden. Es ist völlig egal, wie wir uns nach innen selbst empfinden, ob wir lustig oder traurig sind.
0: Also die will ich gar nicht mehr gewinnen. Also wird die FDP damit wieder erfolgreich mit diesem Kurs Kubicki?
2: Keine Ahnung, was da langfristig passiert. Aber es ist ja erstmal absolut überraschend, dass das kurzfristig jetzt ja extrem gut funktioniert hat. Also man hatte geglaubt, die Partei ist mehr oder weniger tot. Man hatte schon die Grabreden gehalten und plötzlich kommt Kubicki mal wieder um die Ecke, schüttelt mal so ein, zwei lustige Sprüche und einen kurzen Eierarsch aus der Hüfte und sofort gehen die Medien steil und sie sind wieder Thema. Und sie steigen in den Umfragen und alles funktioniert. Dann kommt noch mal Agnes Strack-Zimmermann und dann gibt es diese Kampfabstimmung. Und man hat das Gefühl wie, wow, jetzt wacht die ganze Partei wieder auf und prügelt sich mal selber wieder gegenseitig wach, weil jetzt sind sie wieder alle in Alarmstimmung. Also das heißt, das ist das, was man hier sieht. Ich finde, es hat so auch ein klein bisschen was von Horrorfilm, weil einmal sehen wir sehen einerseits, wie leicht Populismus funktioniert. Also wenn man ihn gezielt einsetzt und mit ein paar guten Sprüchen und so, kann man plötzlich Leute wieder zurückholen. Und wir sehen auch, das F in FDP, glaube ich, steht für Frankenstein, weil die Leiche lebt wieder. Jetzt ist nur die Frage, wie weit sie laufen kann.
0: Ja, das ist die Frage. Also 60 hat er bekommen, Wolfgang Kubicki, 40 Marie-Agnes Strack-Zimmermann. Und da sind ja zwei unterschiedliche, ich sage jetzt mal, Linien. Das eine eben vielleicht eher eine Rechtsliberale, das andere eine Sozialliberale. Was ist ein Erfolgsversprechender für die FDP? Weil noch werden wir sehen, ob die Umfragen oder die Wahlergebnisse dann auch... zeigen,
3: ich muss jetzt erstmal dieses Bild von Frankenstein aus meinem Kopf kriegen. Ist das ganz interessant, weil ich sehe das komplett anders. Also eher, vielleicht auch, weil ich keine Horrorfilme mag, eher zum Abschalten dieser Auftritt. Und ich meine, okay, mit Kubicki kommt man in die Talkshows und auch oft in die Medien. Aber ob man damit in die Parlamente kommt, das weiß ich. Also das wissen wir jetzt noch nicht. Umfragen sind total volatil. Ja. Im Osten spielen die überhaupt keine Rolle, die FDP. Ne?
4: Naja, wenn wir uns Umfragen anschauen, heute Forsa das erste Mal seit 2025 wieder bei 5%, über 5%. Das hat es eben Ewigkeiten in der FDP nicht gegeben. Und das zeigt ja
3: 2025, ja, das sind jetzt für mich keine Ewigkeiten.
4: Naja, aber für die FDP schon, weil alle sie abgeschrieben hatten und sie nur noch bei 3% waren. Also der Kubicki-Kurs scheint ja anzukommen. Also die Leute, die ein bisschen mehr Klartext haben wollen bei Meinungsfreiheit, in anderen Themen, die vielleicht bei der AfD waren oder auch gar nicht mehr gewählt haben, die jetzt sagen, okay, Kubicki, das mögen wir irgendwie. Da kann man jetzt Frankenstein drüber lachen und sagen, hahaha. Aber ich finde ehrlich gesagt persönlich ist wichtig, dass es eine liberale Partei gibt, die irgendwie wieder versucht zu leben.
0: Ja, aber ist es eine Partei oder zwei? Das ist halt die Frage.
3: Daran ist ja nichts Liberales. Also wenn ich mich hinstelle und sage, ich bin für Meinungsfreiheit, aber schon die Herausforderin in meiner Partei dann irgendwie so abwatsche und sage, jetzt weißt du mal, wo der Hammer hängt und ich muss mich um die nicht bemühen. Das ist für mich jetzt eigentlich total unattraktiv und auch überhaupt nicht liberal, sondern eher so pöbelig.
4: Irgendwie. Aber ich glaube, Frau Strack-Zimmermann kann damit umgehen und jetzt ist ja nun auch nicht irgendwie, also ich fand es auch gut, dass es diesen Wettbewerb dort gab, aber sie hat Kubicki vorher nichts gesagt, sie hat auch sonst in der Partei das geheim gehalten, um diesen Überraschungsmoment zu haben, hat dann jetzt auch irgendwie bei X selbst einen Hammer gepostet, also ich glaube, die tun sich da gegenseitig nichts, das ist irgendwie auch Teil der Show, aber dass das irgendwie Kubicki mehr ausholt als sie, kann ich nicht erkennen.
0: Okay. Also, Aufmerksamkeit ist sicher, wie es sich dann niederschlägt in Wahlergebnisse, vielleicht auch im Herbst werden wir sehen. und danken erstmal bis hierher, gehen dahin, wo die Politik gerade gemacht wird, nämlich in der Regierung. Da gibt es einen Minister, der eines der wichtigsten Vorhaben dieser Regierung bei sich hat in seinem Ministerium, nämlich den Bürokratieabbau und die Staatsmodernisierung und die Digitalisierung. Und die Frage ist, wie weit er damit nach einem Jahr gekommen ist. Herzlich willkommen, hier ist der Minister für Digitales und Staatsmodernisierung, Carsten Wildberger von der CDU. Guten Abend, Herr Wildberger. Schön, dass Sie da sind. Als Digitalminister, welcher Politiker hat den besten Social-Media-Account?
7: Da bin ich jetzt nicht der Experte. Versuche mich wirklich auf die Arbeit zu fokussieren. Das ist auch Teil der Arbeit. Ja. Da haben wir ein gutes Team. Sind ja ein Haus, was es seit einem Jahr erst gibt. Und da sind wir sicherlich auch noch, können wir noch ein paar Dinge zulegen.
0: Ihr Team macht Sachen von Ihnen, die auch nicht immer ernst sind. Wir gucken rein.
8: So, sollen wir loslegen? Habe ich den gelächelt?
9: Ja.
8: Das ist doch schön.
10: Lecker Kaffee.
11: Frohe Weihnachten.
8: Was ist das? Der Herz.
9: Ach so, okay.
8: Mehr Herz geht nicht.
9: Und Lächeln dabei?
8: Ich meine, ich lache hier die ganze Zeit. Ich habe doch jetzt schon hier so eine Dr. Best Zahnpasta-Werbung-Vertrag. Ich würde mich lieber so hinstellen, aber das ist nicht okay.
9: Der sieht nicht so cool aus.
8: Okay.
0: Ja, also der Markus Söder hat gerade aufgehört, über Essen zu posten, weil er sagt, die Zeiten sind zu ernst. Aber man muss irgendwie ein bisschen raus. Ja,
7: natürlich sind die Zeiten extrem ernst, aber ich sag mal so, ich glaube, es ist trotzdem wichtig, in bestimmten Situationen auch noch ein bisschen zu lachen. Und ich glaube, in jeder Situation ist die Balance wichtig. Ob das jetzt gut passt, das müssen diejenigen entscheiden, die das sich anschauen.
0: Aber man muss es machen. Also Politik ohne das funktioniert nicht mehr in der Darstellung.
7: Natürlich gehört das dazu und es ist vor allen Dingen wichtig in kurzen Formaten. Wir arbeiten natürlich auch mit Content. Also das war jetzt nur ein Beispiel, glaube ich.
0: Die Outtakes,
7: Die Kamera noch mal so ein bisschen laufen lassen und selber ein bisschen Spaß bei gehabt.
0: Die Grünen oder Teile der Grünen, Teile der Linken, Teile der SPD sind nicht mehr auf X, also vormals Twitter. Sie und Ihr Ministerium haben wir da auch nicht gefunden. Ist das Absicht? Und wenn ja, warum?
7: Ja, das ist eine bewusste Entscheidung. Wir können auch nicht überall sein und wir fokussieren uns da, wo wir erstmal sein möchten.
0: Das ist die nette Antwort. Und das Zweite hat was mit Elon Musk zu tun oder mit X? Oder?
7: Ich sag mal so, die Kommunikationsform, die ich auf X persönlich auch erlebe, entspricht nicht den Vorstellungen. Und wir können ja wählen. Und deshalb unterstützen wir Plattformen, die uns wichtig sind. Im Übrigen auch eine deutsche Plattform, Mastodon, sind wir auch bewusst drauf. Mhm. Und ich glaube, es gibt genügend Plattformen, auf denen man gut kommunizieren kann.
0: Mhm. Wir haben hier gesessen vor ein paar Monaten und haben angefangen, über Ihr Ministerium zu reden und das, was im Digitalen passiert. Wir haben uns jetzt mal angeguckt, ganz kurz die Bilanz. Also nach einem Jahr, die Regierung hat insgesamt 220 Digitalvorhaben. Und davon haben Sie nach einem Jahr 19 umgesetzt. Mhm. Also 200 noch nicht. Warum sind Sie so langsam?
7: Also erstmal, das ist jetzt nicht nur eine rein numerische Aufgabe. Das kann man natürlich so anfliegen. Aber ich würde mal so sagen, vor einem Jahr sind wir angefangen. Und ich sitze heute hier mit der absoluten Überzeugung, dass wir in der Digitalisierung in Deutschland vorankommen. Mhm. Lassen Sie mich mal zwei praktische Beispiele geben.
0: Unbedingt.
7: Und das einmal ganz kurz versuchen einzuordnen. Erstes praktische Beispiel, allein im letzten Monat haben wir 120 Kommunen in verschiedenen Bundesländern digital angeschlossen. Das geht jetzt Monat für Monat weiter und wir werden immer mehr Bundesländer dazunehmen.
0: Was heißt digital angeschlossen?
7: Digital angeschlossen für wichtige Serviceleistungen, die heute nicht digital verfügbar waren, Anmeldung, Ummeldung zum Beispiel, dass das auch in allen Kommunen ankommt. Das ist ein Programm, was wir mit Bundesländern zusammen machen und da deutlich an Geschwindigkeit aufnehmen. Mhm. Und als Ergebnis haben wir mittlerweile in Deutschland, Anmeldung, Ummeldung zum Beispiel, erreichen wir 60 Millionen der Bürgerinnen und Bürger.
0: 60 von 80.
7: 60 von 80, es war aber noch vor nicht allzu langer Zeit noch 30 Millionen. Also nicht so schlecht, aber haben natürlich noch Wegstrecke. Jetzt gibt es aber was anderes, an dem wir arbeiten. Und das ist sehr, sehr wichtig, damit wir überhaupt vorankommen. Wir müssen uns ja durch die Komplexität der Digitalisierung, Bund, Länder, Kommunen, in der Vielschichtigkeit durchwühlen und das Ganze anders verdrahten. Und das machen wir dadurch, dass wir es jetzt geschafft haben, zum ersten Mal in Deutschland eine souveräne, zentrale Infrastruktur aufzubauen, die auch nachgenutzt werden kann. Nicht nur beim Bund, sondern perspektivisch auch bei den Kommunen. Das ist wichtig, weil wenn Sie dann eine Lösung entwickeln, die dann auch zentral auf einer Infrastruktur halten, dann kann sie sozusagen auch skalieren, in die Fläche kommen.
0: Aber das heißt, das sind lauter Dinge, die quasi hinter den Kulissen stattfinden und dann irgendwann mal, wann ist es dann soweit, dass ich sozusagen dann alles, das haben Sie ja mal versprochen, alles, was ich mache, Führerschein, Ausweis und so weiter, geht irgendwann mal alles
7: digital? Wir haben jetzt, sag ich mal, das Rohr gut gefüllt. Es kommen jetzt Stück für Stück immer große Vorhaben, kommen die sozusagen in die Umsetzung.
0: Ja.
7: Wir werden Anfang des Jahres die digitale Brieftasche haben. Die wird das Potenzial entfalten, über Zeit wirklich das Leben von uns allen in Deutschland deutlich zu beeinflussen, weil auf Basis dieser digitalen Brieftasche, auf der wir sicher

0: so viel Bürokratie ist, vor allem für die Unternehmen auch. Eine Stimme von vielen wollen wir einmal zeigen. Das ist der Thüringer Textilunternehmer Gerald Rosner, der seine persönliche Bilanz nach einem Jahr schwarz-rot zieht.
1: Praktisch sehen wir, dass auch gerade in diesem Jahr, in den letzten Wochen, in den nächsten Monaten weitere zusätzliche bürokratische Hürden auf uns zukommen. Dass irgendwann mal irgendwas weggenommen wurde, das haben wir bisher nicht erlebt. Ständig lässt sich der Staat und vor allem die Europäische Union neue Dinge einfallen, die wir noch beachten müssen, um so ein Produkt wirklich am Markt verkaufen zu dürfen.
0: Was er verkauft, sind Strickwaren und ein traditionelles Unternehmen in Thüringen. Und er sagt, dass bisher mehr eingeführt wurde, und er ist nicht der Einzige, als abgebaut. Und zwar auch in dem Jahr, in dem Sie jetzt schon in der Regierung sind. Wie kommt das?
2: Also ich kann erstmal den Beitrag, was der Unternehmer gerade geschildert hat, absolut nachvollziehen. Und jetzt geht es auch hier wieder aus meiner Sicht erstmal, um das einzuordnen, nochmal um die Balance. Richtig ist, dass wir viele Regulierungsvorschriften, auch so, zum Beispiel von der EU, noch in der Umsetzungsstau haben, die wir in die Durchführung bringen.
0: Obwohl keiner sie möchte?
2: Ja gut, wir sind in der EU und wir müssen sie umsetzen. Aber was wir jetzt schon mal geschafft haben, das ist mal auch noch mal eine wichtige Botschaft, anders als in der Vergangenheit, dass wir EU-Gesetzgebung 1:1 umsetzen. In der Vergangenheit haben wir das immer noch mit 30 Sonderlocken versehen, mit Goldrand. Beispielsweise Datenschutzgrundverordnung, etwas, was viele Menschen in diesem Land wahnsinnig macht. Die müsste man nur einmal interpretieren. Wir gönnen uns den Luxus, die 18 Mal zu interpretieren. Und das, auch das wollen wir ändern, haben uns auch mit den Ländern darauf verständigt. Aber jetzt noch mal ganz konkret zum Thema. Ja. Wir haben uns an Entlastungsmaßnahmen 16 Milliarden Euro vorgenommen. Wir haben 8 Milliarden jetzt auf den Weg gebracht. Die sind also auch beschlossen. Die müssen jetzt umgesetzt werden und natürlich auch Wirkung entfalten.
0: Das heißt also, Entschuldigung, wenn Sie sagen Entlastungsmaßnahmen 8 Milliarden, also am Ende muss der Unternehmer weniger ausgeben für seine Bürokratie,
2: oder wie machen
0: wir das?
2: Bürokratiekostenentlastung, Erfüllungsaufwandentlastung.
0: Was haben Sie zum Beispiel gestrichen?
2: Ich gebe Beispiel. Wir haben zum Beispiel im Bereich der gesamten Infrastrukturgenehmigungsverfahren, Baugenehmigung, unglaubliche Beschleunigung auf den Weg gebracht. Wir haben einige Dinge zum überragenden öffentlichen Interesse erklärt. Das heißt, das hat einfach Vorrang. Das ist auch deshalb wichtig. Wir haben ein Sondervermögen. Und damit das Sondervermögen wirken kann, müssen wir natürlich auch Brücken erneuern. Das ist mal ein gesamtes Paket in diesem Infrastrukturbereich. Ja. Wir haben im Übrigen auch Genehmigungsverfahren, die mit zu den komplexesten gehören bei Infrastrukturverfahren, mit Hilfe von künstlicher Intelligenz automatisiert. Das heißt, wir nehmen auch, machen es auch schneller in der Genehmigung. Mhm. Wir haben im Gesundheitssektor viel auf den Weg gebracht. Mehr folgt noch. In der Landwirtschaft. Also auch sehr, sehr spitz, sage ich mal, auf einzelne Sektoren. Und ich kann nur eins sagen, die Komplexität, die wir in den letzten 25 Jahren aufgebaut haben, die ist enorm. Ich sage zum einen, wir haben viel erreicht, aber es reicht bei weitem nicht. Und ich bin auch ehrlich, es frustriert mich auch, dass es manchmal nicht schneller geht. Aber ich glaube, es gehört zur Balance auch dazu zu sagen, dass wir mehr abgebaut haben. Und lassen Sie mich noch einen Satz bitte sagen.
0: Die Zahlen zeigen das nicht.
2: Bisher ist
0: Verlauf
2: auch noch nicht für alle etwas angekommen.
0: Nein, es ist einfach so, dass im Moment gerade, also es gibt eine Entlastung, die in Milliarden zu rechnen ist. Es gibt Infopflichten, die sind etwa gleich geblieben, 12.364. Davor waren es 1.290 oder so etwas. Also es ist noch nicht angekommen.
2: Ich habe gesagt, es braucht in der Wirkung, bis es auch Wirkung entfaltet, auch bis es in der Fläche ankommt, auch etwas mehr Zeit.
0: Okay.
2: Und vielleicht noch einen Satz, der ist nämlich deshalb sehr wichtig. Wir haben in einer, finde ich, beispielhaften Art und Weise zum ersten Mal einen Schulterschluss zwischen Bund und Ländern. Wir haben eine Modernisierungsagenda, die Länder mit dem Bund vereinbart. Mhm. Da ist auch nachhaltig verbrieft, dass wir 30% der Berichtspflichten Stück für Stück abbauen. Bundesländer Nordrhein-Westfalen und jetzt auch Baden-Württemberg gehen voran mit einer sogenannten Beweislastumkehr.
0: Genau, das ist genau die Frage, warum Sie das im Bund nicht können. Wir zeigen, damit wir das verstehen, was damit gemeint ist, einmal Cem Özdemir, der neue Ministerpräsident von Baden-Württemberg, und dem, was er da vorhat.
3: Alle landesrechtlichen Berichts-, Dokumentations- und Aufbewahrungspflichten laufen bis Ende 2027 automatisch aus, es sei denn, sie werden ausnahmsweise begründet weitergeführt. Und wenn der Staat nicht entscheidet, darf das nicht künftig weiterhin zu Blockaden führen. Dann gilt genehmigt.
0: Das klingt so einfach. Warum macht das der Bund nicht?
2: Das ist überhaupt nicht einfach. Und auf Bundesebene sind wir gerade dabei, einen Mechanismus, weil das Bundesrecht ist noch mal komplexer. Wir sind gerade dabei, einen ähnlichen Mechanismus gerade zu diskutieren. Und wir sind mit den Ländern auch wöchentlich im Austausch, um genau diese Dinge jetzt voranzubringen. Aber ich bin da zuversichtlich, dass 30% Reduktion gelingen wird.

0: läuft einfach aus. Und wenn das verlängert werden soll, dann muss derjenige, der was möchte von den Unternehmen, begründen, ob das wirklich noch Sinn ist.
1: Es ist ja, es ist manchmal nicht ganz so leicht, einfach nur Dinge in den Unternehmen zu isolieren. Mhm. Ich gebe mal Beispiele. Sind Sie Arbeitsrecht betroffen? Mhm. Setzen Sie das Arbeitsrecht aus? Schwierig. Das heißt, auf Bundesebene ist die Welt deutlich komplexer. Wir müssen das handwerklich natürlich richtig machen, damit es auch vom Verfassungsgericht Bestand hält. Mhm. Und da sind jetzt gerade Experten und Teams am Werk. Und ich will dem nicht vorweggreifen. Klar ist, 30% Reduktion, das haben wir uns nicht nur vorgenommen, das werden wir auch hinbekommen.
0: Haben Sie sich das leichter vorgestellt, als Sie den Job angenommen haben?
1: Ich bin nicht in diese Aufgabe reingegangen mit einer Vorstellung, ob leicht oder falsch. Meine Motivation ist, etwas zu bewegen.
0: Ja.
1: In Krisenzeiten, die zu der Zeit noch nicht so krisenhaft sind, wie sie heute sind. Mhm. Und ich finde, das sollten wir in der Diskussion auch immer mit berücksichtigen. Das ist keine, ist eine Erklärung, keine Entschuldigung für irgendetwas. Aber die Erwartungshaltung von allen Menschen, und das verstehe ich auch,
0: ja,
1: die orientiert sich nicht an dem normalen Maß, sondern an dem Maß auch der Krise. Und da müssen wir natürlich eine Schippe drauflegen.
0: Würden Sie sagen, Ihre ehemaligen Kollegen aus der Wirtschaft, die ja im Moment gerade diese Bundesregierung sehr stark kritisieren und übrigens auch diesen Kanzler, die sind einfach zu ungeduldig oder die sehen die Komplexität nicht? Also zum Beispiel der Arbeitgeberpräsident Rainer Dulger, der sagt, die Arbeit dieser Regierung ist noch schlimmer als die von der Ampel.
1: Ich hatte gestern allein noch ein gutes Treffen mit 30 Vertretern von Unternehmen, Mittelstand, kleine Unternehmen, große Unternehmen. Das Feedback, was ich dort bekommen habe, war in vielen Bereichen sehr ermutigend. Mhm. Gleichzeitig natürlich auch Kritik, was noch liegen geblieben ist. Also ich fand das eine balancierte Diskussion. Richtig ist natürlich, dass die Geschwindigkeit nicht reicht. Wir stehen jetzt vor großen Reformvorhaben,
0: ja,
1: die man jetzt feststellt, auch hätten wir vielleicht doch mal ein bisschen früher gemacht. Jetzt haben wir so auf einen Punkt, sag ich mal, kumuliert. Und jetzt müssen wir sicherstellen, dass wir das durch die Tür bekommen.
0: Das gute Feedback, war das auf Ihre Arbeit gemünzt oder auf den Kanzler? Weil dessen Feedback ist ja nicht so gut.
1: Also mein Ministerium arbeitet auch im Team. Staatsmodernisierung funktioniert
0: nur im
1: Team.
0: Was hören Sie über den Kanzler, wenn Sie so bei den alten Kollegen sind, in den alten Wirtschaftskreisen?
1: Also auch mein Ministerium und auch der Schulterschluss mit dem Kanzler und mein Ministerium wird es nicht geben ohne den Bundeskanzler, Friedrich Merz.
0: Ja klar, aber was sagt die Wirtschaft, wenn Sie mit denen reden über Friedrich Merz?
1: Viel balancierter, als wenn ich die Zeitung lese. Viel balancierter.
0: Inwiefern?
1: Viel Positives, weil Friedrich Merz versteht die Wirtschaft, er erkennt die Probleme. Und jetzt gilt es darum, dass wir im Team der Gesamtregierung, ist auch eine Gesamtverantwortung der Regierung, die Dinge so umgesetzt bekommen.
0: Nicolas Stiel ist morgen hier, Kollege aus der Wirtschaft, der sagt, wenn Merz alleine regieren würde, dann würde eine bessere Wirtschaftspolitik rauskommen. Sein Problem hieße SPD. Würden Sie das unterschreiben?
1: Wir leben in einer Demokratie. Wir haben die Mehrheit. Nein, sorry. Wir leben in einer Demokratie. Wir können uns Debatten bauen und uns eine Welt malen, wie sie wäre, wenn. Wir leben in einer Demokratie und das ist die Regierung, die wir haben. Wir haben diese Probleme dieses Landes zu lösen.
0: Ja.
1: Und die Regierung heißt auch Kompromisse finden. Weil ich eben schon gehört habe, und dann wird es wieder Kompromisse geben. Demokratie lebt von Kompromissen. Wir haben eine Regierung in der Mitte dieses Landes. Und da geht es darum, dass wir das auch stabil halten und jetzt das Land nach vorne bringen. Und es sind viele Bereiche, wo ich auch positive Dinge erlebe, wie das Land vorankommt.
0: Mhm. Ihr Landeschef, da ist er, nee, da ist er nicht. Der Herr Wüst, der jetzt genannt wird als Kanzler, würde der die Sache besser machen?
1: Wir sind, also diese Debatte, die da gerade geführt wird, ich weiß ehrlich gesagt nicht, wo die herkommt. Nee, es ist ehrlich gesagt, ich finde also, sie auch völlig...
0: Herr Ronsheimer sagt aus den Kreisen
1: ja, das kann Zivilung. Ja sein. Das ist ja, es gibt bestimmt viele Diskussionen, die irgendwo geführt werden. Ja, völlig, wir haben jetzt diese Regierung und wir haben einen Job zu machen und das heißt, dieses Land nach vorne zu kriegen. Und ich bin überzeugt, dass das geht. Mein Energielevel ist deutlich höher als noch vor einem Jahr. Ist zwar anstrengend, kostet auch Körner. Und so erlebe ich das auch im Kabinett war. Und jetzt geht es darum, weiter nach vorne zu gehen und die Dinge schneller auf die Straße zu kriegen.
0: Das war zwar keine Antwort auf die Frage, ob der Wüst das besser könnte, aber das wollen Sie auch nicht geben, ne?
1: Ich habe gesagt, ich kann doch nicht jetzt jede Diskussion, die irgendjemand vom Zaun brechen möchte, noch mal versuchen anzufächern. Ich bin nicht ist nicht mein Job. Mein Job ist, Dinge auf die Straße zu kriegen. Aber zu Herrn Wüst arbeiten wir super vertrauensvoll zusammen, auch im Bereich der Staatsmodernisierung. Die drei Vorhaben, die Nordrhein-Westfalen vorangebracht, da bin ich super dankbar. Und auch im Bereich der Digitalisierung passt das sehr gut zusammen.
0: Alles klar. Ist angekommen. Vielen herzlichen Dank. Carsten Wildberger, vielen Dank für den Besuch. Okay. Und wir gucken uns dann das Wallet an, wenn es dann da ist. Dankeschön. Wir gehen in die Außenpolitik, weil das auch immer damit zu tun hat, was in diesem Land passiert. Und in den letzten Tagen ist die Sorge größer geworden, dass der Krieg, den Russland gegen die Ukraine führt, möglicherweise auch auf die EU oder auf die NATO-Länder übergreifen könnte. Anlass war eine Drohne, die in ein Wohnhaus, und zwar in Rumänien, eingeschlagen ist. Wladimir Putin hat sich damit nicht gemein gemacht und erst einmal verglichen mit anderen Vorfällen in der Vergangenheit dieser Art.
2: Die erste Reaktion war genau dieselbe wie jetzt in Rumänien. Hilfe, die Russen kommen. Die Russen greifen an. Doch dann wurde schnell klar, dass die Vorfälle nichts mit russischen Flugkörpern zu tun hatten, sondern dass es ukrainische Drohnen waren.
0: Herr Ronshammer, Sie waren und sind immer in der Ukraine. Sie beobachten sehr genau auch Russland, was da passiert. Also der rumänische Präsident hat jetzt zu dieser Drohne gesagt, der Ursprung ist definitiv aus Russland. Wenn dem so wäre, ist das Absicht, ein Versehen, Taktik?
3: Es kann alles von dem sein. So ehrlich muss man sein. Wir wissen es zum jetzigen Zeitpunkt nicht. Was wir wissen ist, dass Russland unter Druck ist im eigenen Land, weil es Angriffe gibt, tief ins Hinterland, die erstmals auch Moskau getroffen haben. Mhm. Wir wissen, dass die russische Armee dort, wo sie vorankommen wollten, im Donbass nicht so vorankommen, wie sie das wollen. Und das bedeutet, dass Putin im eigenen Land massiv unter Druck steht. Er muss Soldaten finden. All das funktioniert nicht so, wie er sich's vorstellt. So, und jetzt gibt es einige, auch in der Ukraine, mit denen ich spreche, andere Experten, die sagen, dass es zwei Strategien gibt. Die eine Strategie ist, möglicherweise eben die NATO zu provozieren, auszutesten, bis wohin kann man gehen, wann reagiert irgendjemand, wird jemand reagieren, wird man das immer so im Ungefähren lassen wie jetzt? Naja, es könnte ja auch jemand anders gewesen sein und dann am Ende vielleicht tatsächlich zuzuschlagen. Das ist eine Theorie, die von vielen Experten geteilt wird. Und die zweite Strategie von Putin, die haben wir heute ebenfalls erkennen können, die massiven Angriffe auf Kiew erneut mit Drohnen und ballistischen Raketen. Und wir wissen, dass den Ukrainern dort die Abwehr ausgeht, also dass ihnen Raketen fehlen dafür. Das sind die zwei Dinge, die Putin macht, um abzulenken davon, dass er wirtschaftlich unter Druck gerät, militärisch unter Druck gerät und dass er diesen Sieg, den er dort unbedingt will, eben nicht erreichen kann.
0: Mindestens 17 Tote alleine eben heute Nacht in Kiew und anderen ukrainischen Städten. Wie groß ist Ihre Sorge, dass das sich ausweitet auf NATO-EU-Gebiet, dieser Krieg?
4: Ich glaube, mit dieser Angst wird ja schon jetzt seit 5 Jahren gespielt. Und die Angst ist auch bei allen die Menschen in Europa vorhanden. Und damit ist der Krieg ja auch bei uns angekommen, also schon immer im Kopf zumindest. Und wir wissen, dass mit dieser Angst gespielt wird. Und wir wissen aber auch, dass die Ukraine für Europa quasi kämpft und dass wir dahinter stehen müssen. Ich denke, das bleibt weiterhin wichtig. Aber natürlich ist es, also macht einem das schon Angst zu sehen, dass eben immer weiter provoziert wird. Und dass natürlich auch die Möglichkeit von Kollateralschäden, ob jetzt bewusst oder ob gewollt oder ungewollt, dass die auch immer größer wird. Und umso wichtiger wird es, glaube ich, zu zeigen, dass Europa vereint zusammensteht und dass wir uns nicht einschüchtern lassen.
0: Ja, wie geht es Ihnen, Frau Rennefanz? Weil tatsächlich ist es so, dass man vor noch ein paar Jahren, wenn so ein russisches Flugwerk auf ein Gebiet der EU, der NATO gekommen wäre, dann wäre helle Aufregung. Gewöhnt man sich langsam dran? Ist das ein Effekt, der eintreten kann?
5: Ich habe das bei mir festgestellt, so eine Gewöhnung. Also, dass ich dachte, na ja, das ist ja jetzt auch schon ein paar Mal passiert, auch in Polen. Ja, und das passiert eben oft, wenn es Russland nicht gut geht. Ja, also als ob, ich sitze jetzt nicht im Kopf von Putin, aber als ob er wirklich dann immer noch, wenn er eigentlich merkt, zu Hause ist er dann unter Druck, an der Front läuft es nicht so gut, die Ukrainer haben im Vergleich zum Winter sehr aufgeholt, dann immer wieder auch so stichelt und guckt, ja, wie weit, wie vereint sind die Europäer, stehen sie noch? Ich meine, ist ja auch insgesamt eine schwierige Situation, ne? Also die Europäer stehen mehr oder weniger alleine da. Wie stark die Amerikaner da sind als Verbündete, weiß man nicht. Ist je nach Stimmungslage von Herrn Trump. Also ja, man hat sich ein bisschen an diese Sorge gewöhnt. Gleichzeitig habe ich jetzt nicht Angst vor so einem großen Krieg, weil wenn ich schon sehe, dass Russland nicht mal die Ukraine quasi, was er ja dachte, dass Putin den sehr schnell erobert und jetzt sind es 5 Jahre und die verlieren unheimlich viele Menschen, glaube ich,

0: heißt nicht, dass er da einen weiteren Landkredit macht. Das heißt nicht, dass wir uns jetzt zurücklehnen können. Mhm. Also es wird weitergehen eher mit diesen Cyberattacken, Provokationen, Angriffen. Umso wichtiger wäre es, dass man auch als Europäer eben auch eine Stimme hat und diesen Krieg irgendwie in eine Richtung bringt, der auf ein Ende hingeht. Also hat Zelensky jetzt auch gesagt, Jahr noch Verhandlungen. Und ich würde das total gut finden, wenn es da jetzt auch mehr Initiative von den Europäern gäbe.
1: Um diese, er sagte, im Prinzip ist jetzt ein Fenster offen bis zum Winter, Friedensgespräche, und die Europäer sollen auch mit am Tisch sitzen. Wie realistisch ist das denn?
2: Ich halte es für wenig realistisch, denn Wladimir Putin hat ja einmal provoziert mit der Aussage, dass er sich Gerhard Schröder wünscht. Er weiß natürlich ganz genau, dass die Ukrainer das ablehnen würden. Und das Zweite ist, Wladimir Putin will mit Donald Trump verhandeln. Erstens, weil er sich als Großmacht sieht neben den USA. Die Europäer spielen für ihn zumindest in diesen Verhandlungen keine große Rolle. Und das Zweite ist, dass er immer noch denkt, dass der Punkt kommen kann, wo er, wenn er wieder ein Zweier-Meeting hat, wie in Alaska, ich war damals vor Ort, habe das gesehen, wie der rote Teppich Wladimir Putin ausgerollt wurde, dass er in diesem Zweier-Meeting vielleicht immer noch mehr erreichen kann, als wenn mehr Leute am Tisch sitzen. Und ehrlicherweise, was haben die Europäer momentan, was sie dort mitbringen können? Wir sehen es, die Ukrainer, dieser Angriff heute, das liegt daran, dass keine Patriot-Raketen aus den USA momentan so zahlreich an die Ukraine gehen, und die Europäer können das nicht aufholen. Das heißt, die militärische Situation ist so, dass wir erneut sehen, dass die Ukraine massiv abhängig ist, weiterhin von US-Mitteln.
1: Und wie abhängig ist die NATO? Also wenn jetzt zum Beispiel Mark Rutte, der reagiert hat auf diese Drohne in Rumänien, wenn der jetzt zum Beispiel sagt, die NATO sei bereit, jeden Zentimeter ihres Territoriums zu verteidigen, ist das ein, ich sage jetzt mal, ein hartes Versprechen, wenn man weiß, wie sehr die NATO gerade damit beschäftigt ist, sich selber da zu finden, weil die Amerikaner nicht mehr so stark in Europa sich engagieren wollen?
3: Mir ist natürlich schwierig. Ist ein schwieriges Versprechen, auch wenn man weiß, dass man es vielleicht gar nicht halten kann. Aber was soll er sonst sagen? Also ich meine, das ist ja richtig, weil er darf ja jetzt nicht sagen, wie, schauen wir dann mal, was ist, wenn es soweit ist. Also natürlich muss man klare Kante hier gerade zeigen, und es hat sich ja immer gezeigt, gerade jemand wie Putin versteht ja nur die Sprache der Stärke.
1: Aber
3: und
1: ist da das muss schon die Sprache der Stärke?
3: Nein, aber es ist jetzt in diesem Moment das Einzige, glaube ich, was er sagen kann, oder? Mhm.
1: Ist das so? Das würde ich mal gerne zur Debatte stellen.
0: Es ist so ein bisschen, also ich glaube auch, dass er wenig Chance hatte, jetzt was anderes zu sagen. Aber es nutzt sich halt ein bisschen ab, weil Putin natürlich auch weiß, dass im Zweifelsfall, dass das unsicher ist, was die NATO macht. Aber das war ja jetzt auch kein Artikel 5-Fall, sondern eher ein Artikel 4-Fall, wenn wir da jetzt in diese Details reingehen. Also wo es eher darum geht, Beratung und zu überlegen. Also um zu signalisieren, wir kriegen das mit, wir passen das auf, und wir passen auf, und wir glauben auch nicht alles, was aus dem Kreml kommt, ist das wichtig. Aber das Dilemma ist natürlich auch bei den Verhandlungen, das stimmt natürlich, was Herr Ronsheimer gesagt hat, es geht um die große Frage, sind die Sicherheitsgarantien, und wer garantiert die letztlich? Schaffen wir als Europäer das? Brauchen wir nicht eigentlich die USA? Das ist der Dreh- und Angelpunkt. Da hat sich eigentlich auch wenig bewegt in den letzten Jahren, oder?
1: Und so lange sagt Rutte, was er sagt.
2: Ja, und also Herr Rutte sagt das immer so, aber in Wahrheit könnten sich die Europäer eben nicht verteidigen. Also wenn wir jetzt überlegen würden, dass Putin weitermacht und dass es nicht bei diesen Dingen bleibt, dann brauchen wir die USA. Daher kommt ja auch die Debatte, wie gehen wir mit Donald Trump um, wie sehr provozieren wir ihn, weil die Hoffnung von Rutte und anderen ist, dass eben Trump am Ende die NATO nicht sprengt. Und das vor allem aus einem Grund, weil wir uns alleine nicht verteidigen können, stand jetzt. Und das sehen gerade die Ukrainer. Ich habe heute mit vielen Freunden dort telefoniert. Ich habe auch mit Kontakten telefoniert, Politikern dort, die mir sagen, wir kriegen momentan diesen Nachschub aus den USA nicht. Und das ist der Grund, warum Kiew so leidet.
1: Es sind mehr Raketen und dann tatsächlich dann auch mehr Tote. Es gibt eine Partei, die sagt, man muss die Waffenlieferung für die Ukraine stoppen. Das ist die AfD. Wir haben gleich hier eine Debatte mit der AfD und Albrecht von Lucke und Beatrix von Storch. Es gibt Wahlprogramme für die Wahlen in Sachsen-Anhalt und in Mecklenburg-Vorpommern. In Sachsen-Anhalt soll die Schulpflicht gekippt werden, Russischunterricht gestärkt werden, in Mecklenburg-Vorpommern zum Beispiel eigene Grenz- und Rückführungspolizei installiert werden und muslimische Migration begrenzt.

0: Bündnis im September, könnten die Partei in beiden Bundesländern stärkste Kraft werden. Frau Rennefanz als gebürtige Brandenburgerin, trotz oder wegen dieser, sag jetzt mal auch, interessanten Punkt im Programm?
1: Na gut, also der Erfolg der AfD ist ja jetzt nichts, was jetzt über Nacht gekommen ist. Wenn ich mir mal angeguckt habe, ich habe mir mal heute, bevor ich in die Sendung gekommen bin, noch mal angeguckt, die AfD zum Beispiel in Sachsen-Anhalt 2016 wurde die schon von fast 25% gewählt. Ne? Also wir haben jetzt wirklich so eine Entwicklung über 10 Jahre, wo sie immer stärker geworden sind. Migration war das große Schubthema 2015, 2016, Flüchtlingskrise, dann Corona, das zweite Schubthema. Und klar, der Angriffskrieg auf die Ukraine dürfte viele auch noch angesprochen haben. Aber ich glaube, das ist inzwischen so, dass die AfD ist die Antisystempartei. Und wenn man eine Veränderung will, dann muss man die wählen, sozusagen aus Sicht einiger oder vieler Leute inzwischen. Ne? Also 40-41% in Sachsen-Anhalt in den Umfragen. Sind ja nicht wenige.
0: So. Im Zusammenhang wird ja mal die Brandmauer diskutiert. Ja. Jemand wie Wolfgang Grupp, ein Unternehmer, jetzt im Ruhestand, sagt, die ergebe überhaupt gar keinen Sinn. In einer Demokratie muss jede Partei mit jeder Partei sprechen. Ja?
2: Naja, falsch ist der Satz nicht. Aber wir sehen daran das Dilemma, was einfach immer vorherrscht. Gibt man einer Partei wie der AfD eben die Plattform weiter ihre Meinung zu verbreiten oder setzt man sich mit ihr auseinander? Im besten Falle tut man genau das, aber es ist mühsam. Wir haben es ja auch gesehen bei anderen, wir haben es in den USA mit Donald Trump ja auch ähnlich gesehen, dass das sehr wohl funktioniert, wenn man sehr viel über Emotionen spielt. Das ist eben auch ein Punkt, der oft einfach unterschätzt wird, weil die Politik, die ernsthafte und die etablierten Parteien sich halt sehr, sehr ernst noch nehmen und nicht merken, wie viel auch mit den Gefühlen einfach gespielt wird. Und dieser Frust, die Verzweiflung, die einfach bei einem Großteil der Bevölkerung vorherrscht, mit der wird hier ganz einfach gespielt. Da ist dann vielen Menschen der Rest des Parteiprogramms egal. Die suchen sich ein oder zwei oder drei Punkte aus, billigen den Rest und sagen, okay, Hauptsache, es ändert sich was. Und das ist das Gefährliche. Deswegen glaube ich auch, dass es wichtig ist, immer mit der AfD zu reden. Aber es ist mühsam, weil man häufiger dieses Problem hat, dass die Fragen einfach abperlen, umgedreht werden und gar nicht beantwortet.
0: Die Frage, wenn Frau Rennefanz, die Beobachtung ist ja da, diese Partei wächst und wächst. Sie wächst hinter der Brandmauer. Spricht das für oder gegen die Brandmauer, Frau Ronsheimer? Das ist ja eine politische Frage, eine politische
3: Brandmauer. Ja, aber die entscheidende Frage bei der Brandmauer ist ja Koalition ja oder nein. Ja. Also ich finde es immer etwas absurd in dieser Debatte, wenn dann Leute sagen aus der Wirtschaft oder auch aus dem Journalismus, ja, man muss ja zumindest jetzt erstmal reden. Ja gut, dann reden wir mal. Also wir haben gerade über die Position in Sachen Ukraine gesprochen. Wie soll die Union theoretisch über eine Koalition sprechen mit einer Partei, die sagt, wir geben der Ukraine keine Hilfe mehr und wir haben jetzt übrigens auch eine Delegation, die nach Moskau fährt und irgendwie versucht, mit Putin zu sprechen. Also da hat sich ja ein Kurs durchgesetzt in den vergangenen Monaten, Jahren, der dem entspricht von Björn Höcke, von anderen. Es hat sich eben nicht ein weniger radikaler Kurs durchgesetzt. Und die Union könnte sagen, wenn ihr das und das macht, dann koalieren wir mit euch. Aber dieses Gerede von, ja, wir müssen jetzt einfach mal irgendwie sprechen. Am Ende ist die Frage, können wir mit denen koalieren, ja oder nein? Und das sehe ich nicht. Wie soll die Union mit dieser Partei gerade koalieren?
0: Auf der anderen Seite gibt es jemanden wie den ehemaligen Vizekanzler Franz Müntefering von der SPD, der sagt, die AfD ist immer noch eine gefährliche Partei und deswegen fordert er, ein Parteiverbotsverfahren in Gang zu setzen. Wäre das ein Weg? Oliver Kalkofe.
2: Ja, ich meine, die Diskussion gibt es ja auch schon so lange und bisher hat sich immer gezeigt, dass das eher das Gegenteil bewirkt. Also, dass es eher noch mehr dieses Gefühl von jetzt erst recht, jetzt will man uns auch noch zum Schweigen bringen, bei den Wählern und Wählerinnen hervorruft. Wenn es wirklich so wäre, dass man Beweise hat, die ausreichen und dass es wirklich Hand und Fuß hat, ja, gut, dann kann man darüber reden. Aber bisher hat sich immer gezeigt, ein wirkliches Verbotsverfahren ist derartig schwer und funktioniert einfach nicht und birgt die Gefahr, dass man dadurch einfach eben diese Wut noch größer macht.
0: Meinungen dazu? Frau Rennefanz.
1: Also der Zeitpunkt ist verpasst, wenn es den jemals überhaupt gab. Also ich bin mir auch nicht so sicher, ob es diese Belege dafür gibt, dass die AfD wirklich aggressiv versucht, die parlamentarische Demokratie zu stürzen. die habe ich bisher noch nicht gesehen, hat der Verfassungsschutz auch nicht gesehen. Und ich finde es einfach auch wirklich aus demokratietheoretischen Gründen echt schwierig zu sagen, wir verbieten jetzt eine Partei, die über 40% der Leute anspricht. Das wirkt einfach, das mag nicht so sein, aber das wirkt eben so, als ob man missliebige Konkurrenten ausschalten will, denen man anders nicht beikommt. Mhm. Und es sind wirklich, glaube ich, Fehler gemacht worden, wenn man über diese ganzen Fragen, wenn man das früher gemacht hätte mit dem Reden, zum Beispiel 2017 oder so anders mit der AfD umgegangen wäre. Das wäre zumindest meine These, dann hätte die sich auch nicht in diese Höcke- und Weidel-Richtung entwickelt, sondern wäre womöglich in eine andere Richtung gegangen, vielleicht ein bisschen rechts von der CDU nationalkonservativer, und diese ganz Radikalen hätten irgendwie einen anderen Weg gesucht. Aber das ist verpasst worden, das ist natürlich jetzt vergossene Milch, aber
0: jetzt ist es zu spät.
3: Ja, dennoch hat Franz Müntefering ja einen Punkt. Also vor allem bei der Frage der Glaubwürdigkeit. Also wenn die Menschen in Deutschland die ganze Zeit hören von sehr vielen Politikern, diese Partei ist wahnsinnig gefährlich, sie ist rechtsradikal. Also all das, was immer wieder aufgeführt wird, und gleichzeitig die gleichen Politiker, die das sagen, eben nicht bereit sind, ein Verbotsverfahren einzuleiten, dann ist da irgendwie ein Logikfehler. Also ich bin auch nicht dafür, persönlich jetzt das zu tun, nur wenn man das analysiert, dann kommt eben so eine Argumentation irgendwann an ihre Grenzen. Man kann ja nicht sagen, ja, das ist die schlimmste, gefährlichste Partei überhaupt, aber nee, Verbotsverfahren passt uns irgendwie auch nicht. Also da müssen sich dann die Politiker, die das sagen, schon mal fragen lassen, ja, was denn jetzt? Mhm.
0: Wir nehmen es rüber und gehen ein bisschen in die Tiefe mit der stellvertretenden Fraktionschefin der AfD im Bundestag, Beatrix von Storch, und jemanden, der beruflich als Politologe und Publizist Parteien ziemlich genau beobachtet, Albrecht von Lucke. Herzlich willkommen. Schönen guten Abend nochmal. Herr von Lucke, den Müntefering, also man soll das Verbotsverfahren in Gang setzen, wären Sie dafür?
4: Nein, ich war schon früher nie dafür. Und ich bin es jetzt noch weniger, aus einem ganz entscheidenden Grund. Die Debatte kommt völlig zur Unzeit. Mhm. Wir haben eine Situation, in der eine Auseinandersetzung mit der AfD geführt werden muss, die sich nicht auf die Frage spezifizieren muss eines Verbotsverfahrens, das interessanterweise mittlerweile mehr von denen befürwortet wird, die tendenziell langfristig für Koalition mit der AfD plädieren. Könnte ich lange ausführen. Nein, dieses Verbotsverfahren würde mit Blick auf das, was gegenwärtig entscheidend ist, dass diese AfD in 3 Monaten im September in Sachsen-Anhalt regieren könnte, nichts bedeuten. Ein Verbotsverfahren würde über Jahre gehen. Es würde der AfD einen Opferstatus gerade mit dieser Koalition zuspielen. Und was wir jetzt ausführen müssen, und dieses ist eine völlig andere, ist die Frage, die Auseinandersetzung mit einem Regierungsprogramm, was von Sachsen-Anhalt zum ersten Mal in der Geschichte vorgelegt wird, was ganz klar deutlich macht, was diese Partei im Schilde führt.
0: Das
4: und das
0: gleich.
4: Ist ein neuer Status, und dem kann man sich stellen, und da wird man sehr weiterkommen.
0: Genau, das diskutieren wir heute vorab. Frau von Storch, Sie waren ja mal Mitglied der FDP.
5: Ganz kurz.
0: Worst of all cases, wäre das Ihr Plan B, wenn es die AfD nicht gäbe?
5: Ich verstehe Ihre Frage nicht.
0: Ob Sie sich vorstellen
5: nein,
0: könnten,
5: kann ich nicht.
0: Sollte es die AfD mal
5: nein.
0: nicht geben bei der FDP?
5: Ich habe die Frage wohl verstanden, aber
0: ach so.
5: Nein, das ist keine Option. Ich glaube, die AfD ist jetzt diejenige, die die Akzente setzt, die die Probleme anspricht, die dieses Land hat, die von den anderen Parteien nicht mehr ausreichend adressiert werden. Es gibt Gründe dafür, warum wir trotz des medialen Gegenwinds, ich glaube, das kann man sagen, den wir durchaus die letzten Jahre hatten, jetzt die stärkste Kraft geworden sind, und zwar nicht nur im Osten, dort mit Abstand, sondern im gesamten Bundesgebiet. Wir sind bei allen Forschungsinstituten vorne, bei Allensbach, genauso wie bei Infratest-DiMAP, mit 2 bis 6 oder 7 Prozentpunkten vor der Union. Es gibt Gründe dafür. Und die Gründe sind, dass wir Themen ansprechen, Probleme ansprechen, die den Menschen mehr unter den Nägeln brennen und immer aktueller werden, als der eine hat mal das gesagt, der andere hat mal das gesagt.
0: Okay, oder dann gehen wir in die Themen rein. Die Bildung spielt eine große Rolle in beiden Programmen, im Sachsen-Anhalt vor allem und im Landesparteitag der AfD in Sachsen-Anhalt im April ebenfalls. Dort hat der stellvertretende Landeschef Thomas Tillschneider gesagt, was er an den Schulen auszusetzen hat.
6: Wir werden dafür sorgen, dass die Schulen unsere Kinder zu mündigen, mutigen, klugen, selbstbewussten und freigeistigen Bürgern heranbilden und nicht mehr versuchen, sie zu gehirngewaschenen und kompetenzlosen, feigen Gesinnungssoldaten des Regenbogen-Imperiums umzuerziehen.
0: soweit das, was er dazu sagt. Im Wahlprogramm spricht sich die AfD in Sachsen-Anhalt gegen den Schulzwang aus. Das Recht auf Hausunterricht ist Elternrecht. Finden Sie das richtig, Frau von Storch?
5: In den meisten europäischen Staaten ist das der Fall. Also so zu tun, als wäre das irgendwie was völlig Verrücktes, das ist ein deutscher Sonderweg quasi. Und wenn wir jetzt sehen, was bei den letzten Umfragen, der Vereinten Nationen gewesen ist, die festgestellt haben, dass 40% unter 15-Jährigen nicht angemessen lesen und rechnen können, muss man ehrlicherweise sagen, unser Schulsystem scheint kein echtes Erfolgsmodell zu sein. Das soll nicht heißen, keine Schule, das soll nur heißen, es gibt berechtigte Zweifel daran, ob dieses Schulsystem wirklich gerade ganz gut funktioniert. Und keine Schulpflicht heißt natürlich nicht keine Bildungspflicht. Ja? Mhm. Und ich glaube, das, was hier einige stört, ist vielleicht eher die Tonalität. Aber im Inhalt
0: wie
5: kann keiner...
0: Sie darauf?
5: Weil wir über die Inhalte auch reden können. Und wenn Sie sich überlegen, dass wir hatten eine andere Untersuchung, dass 25% der Grundschüler nicht angemessen lesen können, dann bedeutet das, dass die nächste Generation, die Probleme, die jetzt alle entstehen, lösen muss, nicht angemessen lesen kann. Das heißt, wir haben dort ein veritables Problem, das auch die Eltern sehen. Und das wird in Sachsen-Anhalt angesprochen.
0: So. Und keine Schulpflicht ist dann die Lösung?
4: Aber sicher nicht. Jeder Vernünftige, übrigens auch, wenn er das ernst meint, was Herr Tillschneider, der natürlich der Kulturideologe schlechthin dieser Partei ist, deswegen ist der Ton schon bemerkenswert, den wir gehört haben. Es ist übrigens unter einer viel größeren Überschrift, das kann man vielleicht sagen an dieser Stelle, das Vorbild ist Orbán. Die Ungarisierung dieses Landes Sachsen-Anhalt ist das Angestrebte. Das ist der Kerngedanke. Und was hat Orbán gemacht? Orbán führt in jeder Hinsicht einen Kampf gegen die vermeintlichen staatlichen
5: Vergangenheit.
4: Führte in der Tat. Das Programm war lustigerweise einen Tag, bevor Orbán gewählt wurde. Danke Ihnen für die Steilvorlage. Wurde einen Tag davor verabschiedet. Man ahnte nicht, dass Herr Orbán einen Tag später Geschichte sein würde. Das Ziel ist ganz grundsätzlicher Art. Man versucht, alle Institutionen, ob es hier die Schule ist, das wird ein Regenimperium, Bogenimperium genannt, die vermeintliche Doktrination abzustellen. Das gleiche ein veritabler Kampf gegen die Kirchen. Was ich Sie auch sehr gleich fragen wollte, Sie sind ja kirchlich organisiert. Die Amtskirchen werden in einer Weise aggressiv attackiert. Der Bischof von Magdeburg, Herr Feige, sagt, das haben wir so noch nicht erlebt. Erinnert an die schlimmsten Tendenzen. Herr Betzing wird von Herrn Tillschneider, das war der ehemalige Chef der katholischen Kirche, wird als ein Gesandter des Teufels bezeichnet. Es ist also ein Kampf gegen die Institutionen. Und der Versuch, letztlich das, was der Staat, das ist der Gegner in dem Falle, macht, den Familien zuzuschreiben. Mit dem Anspruch, nur noch 25% zur gymnasialen Reife zu führen, Handwerk zu stärken. Die Grundfrage ist doch die, wenn Sie die Schule derartig reduzieren wollen, glauben Sie, dass in einer Situation, wo unser Hauptproblem darin besteht, dass die Jugendlichen, die Kinder vor allem durch die mediale Überversorgung mit Digitalem ständig nicht zum Lernen kommen, dass ihnen die Eltern ja gerade nicht das vermitteln, was Schulen gerade flehentlich versuchen, glauben Sie, die Bevölkerung in Sachsen-Anhalt wird ein bisschen klüger dadurch, dass sie die Schulpflicht abschaffen? Da muss man wohl große Zweifel haben. Der Kampf geht aber gegen die Institutionen.
0: Und das ist ein ganz grundsätzlicher. Wenn Sie eine Frage stellen?
5: Also ich glaube, dass die Eltern in Sachsen-Anhalt sehr wohl erleben, dass die Ergebnisse, die an der Schule erzielt werden, nicht mehr diejenigen sind, die die Kinder ordnungsgemäß vorbereitet auf ein Berufsleben. Und die Zahlen sind jetzt für Deutschland, nicht für Sachsen-Anhalt, aber ich nehme jetzt mal an, das sind ungefähr die gleichen. Und wenn wir dort feststellen, dass dort 40% der 15-Jährigen nicht richtig lesen können, weil das in den Schulen offensichtlich nicht mehr richtig transportiert wird, dann stellt sich die Frage, wo ist da das Problem und wie kann man das lösen? Und das andere ist der Hinweis darauf, dass in vielen europäischen Ländern diese Bildungspflicht besteht, aber nicht zwangsweise in der Schule. Bildung ja und auch Prüfung, Überprüfung, staatliche Überprüfung der Ergebnisse ja, aber die Ergebnisse, die an der Schule erzeugt werden, die reichen nicht mehr hin. Und das ist in der Tat von allen Problemen, die dieses Land hat, in meinen Augen tatsächlich das schwerwiegendste, weil wir steuern ja jetzt gerade auf eine Situation in Deutschland zu, die dramatischer nicht sein könnte. Wir gucken jetzt in die Regierung hinein, wir gucken, was die Regierung uns vorgelegt hat. Das, was dort geplant ist. Ich rede vom Haushaltsplan und der mittelfristigen Finanzplanung bis 2030. Wir sind im Jahr 2030 offiziell pleite.
0: Wir wollen alle Steuern bei der Bildung bleiben und bei den Schulen.
5: Ja, ich will
0: und
5: nur sagen, dass die Probleme so dramatisch sind, die Probleme sind dramatisch, und diejenigen, die das lösen müssen, das sind jetzt eben die Schüler. Das heißt, wir brauchen eine gute Ausbildung und die wird offensichtlich in den Schulen nicht gewährleistet.
4: Die Antwort kann doch aber nicht sein. Deswegen nehmen wir sie aus den Schulen, die Schülerinnen und Schüler, die ersichtlich riesige Probleme haben. sondern wir müssen die Schulen stärken. Wir müssen weiter und stärker in Bildung gehen.
5: Warum machen denn die anderen
4: Länder
5: das? Ach, ist doch Quatsch, dass die anderen Länder
4: das ermöglichen. Ach, ist doch albern. Das ist jetzt ein Beispiel. Sie bringen die Möglichkeit, die
5: nicht
4: immer...
5: Nicht ein Beispiel, ja, sondern das sind 10 Länder oder 15 Länder in Europa.
4: Frankreich ein großer Staat? Sagen Sie mir, dass Frankreich diese Bildungsfreiheit macht? Ist doch albern. Die meisten Staaten haben keinerlei Bildungsfreiheit dieser Art. Und wenn nein, jetzt sage ich Ihnen Folgendes.
5: Es sind mindestens 12 Länder in Europa, die das haben,
4: großartig,
5: die Möglichkeit
4: haben. Dann bleiben wir mal konkret. Sie wollen jetzt... In der Annahme, dass das die Eltern alles viel besser machen, die Kinder der Erziehung der Eltern überlassen, obwohl sie auf der anderen Seite zu Recht durchaus sagen, dass wir ungeheure frühkindliche Probleme haben, weil die Kinder gerade in den Familien nicht die grundsätzlichen basalen Dinge bei. Ist doch ein völliger Widerspruch in sich. Wir müssen von daher weit mehr und viel früher Kinder befähigen, in Schulen zu kommen. Also eine absurde, ich sage Ihnen, das Problem ist nur, wenn man böse wäre, müsste man die Frage aufwerfen. Und die Frage ist im Raum. In Ungarn hat das nämlich auch nicht das Hauptinteresse von Herrn Orbán ausgemacht, Menschen zu betüchtigen. Die Frage ist, was soll eigentlich das Ziel sein? Will man die Menschen wirklich zu einer Reife der intellektuellen Art befähigen? Oder hält man es damit, dass man sagt, wir wollen ohnehin nur 25% Abiturienten, die anderen sollen das Basale sein?
5: Also,
4: das
5: ist die Grundfrage. Darf ich da was dazu geben als Frage, weil ich auch gerne noch mal ein bisschen in diesem Programm dann wäre. Also wenn die Kinder in die Schule kommen, da ist dann verankert oder soll verankert werden Heimatliebe im Schulgesetz. Also Kinder sind im Geist der Liebe zu ihrer Heimat und dem deutschen Volk zu erziehen.
7: Wunderbar.
5: Was heißt denn das genau?
7: Ja, dass Respekt und die Liebe zu dem eigenen Land in den Vordergrund gestellt
5: und dem
7: werden
5: deutschen
7: soll.
5: Volk.
7: Dem deutschen Volk, ja, also das steht über
5: aber wie buchstabiert Bundestag sich das rüber? Im Lehrplan? Also können Sie mir das erklären?
7: Das habe ich nicht ausbuchstabiert, aber das versteht sich, glaube ich, von selbst, dass wir die Schüler wieder dazu bringen sollen, stolz auf ihr eigenes Land zu sein. Wir werden nicht die Regenbogenfahne hissen, sondern die Deutschlandfahne hissen. Wir wollen, dass die Kinder die deutsche Nationalhymne singen und keine Regenbogenlieder in der Hinsicht. Wir wollen nicht, dass auf Schulhöfen ein Auto vorfährt, in dem Alice Weidel im Knast vorgeführt wird, so wie in Niedersachsen das jetzt der Fall gewesen ist und die, ich glaube, Schulministerin sagt, das sei ganz fabelhaft. Das heißt, diese Art von ideologischer, ich sag mal, Propaganda gegen eine große Oppositionskraft auf deutschen Schulhöfen, das wollen wir
5: ja,
7: ganz
5: dezidiert. Das ist ja das eine ist das deutsche Volk, das andere ist die AfD, also gegen die AfD
7: auf Schulhöfen. Gegen die Schulhöfen, AfD auf deutschen,
5: passiert,
7: in deutschen Schulen.
5: Ich wollte nur
7: überall
5: wissen, wie sich das quasi beim deutschen Volk verhält. Haben Sie eine Idee,
4: was das ist? Naja, es ist ja sehr deutlich gesagt. Die ganze Überschrift, und jedem ist das empfohlen, jeder, der hier ist oder der es auch sieht, kann sich das wirklich, es lohnt sich, ich weiß nicht, wie weit Sie es gelesen haben, Frau von Storch, dem ist anzuraten, dieses Programm mal zu lesen. Und in diesem Programm ist eine Grundüberschrift mit dem einzigen Wort beschrieben, Deutsch, Deutsch, Deutsch, Deutsch, Deutsch. Über 200 Mal taucht der Begriff Deutsch auf. Und es heißt, eine Überschrift ist Deutschdenken. Und dieses Deutschdenken, und ich bin übrigens gar nicht dagegen, ich sage Ihnen das sehr deutlich, ich halte es sogar für ein Problem der Linksliberalen zum Teil, dass sie der AfD die Deutschlandfahne überlassen haben. Mhm. Das muss man deutlich sagen. Ich habe gar nichts dagegen, dass wir uns stärker wieder die Frage stellen, was macht Deutschland auch? Auch die positiven Dinge. Aber wenn es so geht wie bei euch, bei Ihnen, dass es nämlich gegen den vermeintlichen Schuldkult geht, und ein Stolzkult auf das Leidensfähige, auf das Harte, man hört schon Kruppstahl und dergleichen, deutsche Folge, natürlich ist es alles genauso drin, dann ist es eine Umkehrung dessen, es heißt ja auch ganz klar, weniger Hitler, mehr Bismarck. Das ist die Intonation und das ist natürlich ein Weg, der in eine Richtung geht, der letztlich die 12 Jahre am besten vergessen machen will und vor allem, und das halte ich für das Allergefährlichste, einen deutschen Weg propagiert, der provinziellerer ist, als er je sein könnte. Da geht es tatsächlich um Dinge, Abschaffung des Bauhauses, wahrscheinlich die wichtigste Strömung, die überhaupt in Sachsen-Anhalt in der Architektur im 20. Jahrhundert zu Wege gebracht wurde. Eine absolut provinzialisierende Form von Deutschtum, die auch nichts mit den Errungenschaften Deutschlands oder gar der Bundesrepublik der letzten 80 Jahre zu tun hat. Das ist fatal.
7: Darf ich noch was sagen? Das Programm wird ja nicht heute erst öffentlich, sondern das Programm ist öffentlich, ist auch öffentlich debattiert worden und beschlossen worden. Und nach allen Umfragen liegen wir bei 40-42% in den Umfragen. Das heißt, das, was Sie versuchen, mit großer Intensität zu dämonisieren und an die Wand zu malen und als Schreckensgespenst darzustellen, ist etwas, das in Sachsen-Anhalt ganz offenkundig nicht verfängt. weil die Menschen dort erstens diesen Eifer nicht haben und zweitens echte Probleme haben, die sie adressiert sehen wollen. Und sie sehen sie nicht, im Land nicht und im Bund nicht. Und das heißt, es funktioniert nicht, dieses Programm jetzt zu versuchen, zu dämonisieren und gleichzeitig zu vergessen, dass wir Probleme haben. Das, was wir jetzt sehen im Bund, das wird ja seine Folgen erst noch zeitigen. Noch sind wir ja nicht insolvent.
0: Wir kommen auch gerne noch mal zur Wirtschaftspolitik, aber das eine ist ja zu sagen, im Bund läuft alles schief, und das andere ist, sich mit dem Programm auseinanderzusetzen. Also, und da
7: das
0: würde
7: tun
0: ich
7: die
0: jetzt,
7: Bürger in Sachsen-Anhalt ganz
0: so,
7: bestimmt.
0: Das und ist etwas, was ich gerne an Herrn von Lucke weitergeben würde. Herr von Lucke, was denn, wenn genau die Wähler genau sich für diese Richtung, die Ihnen offensichtlich nicht passt, also mehr Deutsch, mehr Nationales, mehr Deutschnationales, entscheiden, und zwar ganz bewusst?
4: Es gibt ja zwei Überlegungen. Ich will mal die eine Überlegung von Uli Hoeneß in den Raum werfen. Uli Hoeneß sagt mit einer gewissen Kaltschnäuzigkeit, dann soll doch endlich diese AfD, da hat Frau von Storch übrigens völlig recht, ich sag's nochmal zugespitzter.
0: Bitte.
4: Sie sagt, die Leute sind es satt, was und wie regiert wird. Und leider, wir haben es heute auch wieder erlebt, die ganze Republik streitet oder schaut auf einen sich streitenden, nicht zurande kommenden Regierungszoo, ja? Und ist aber darüber nicht in der Lage, sich genau anzuschauen, was diese AfD macht. Das ist der große Glücksfall. Jetzt kommt der entscheidende Punkt. Uli Hoeneß sagt zwei Dinge. Und nicht als Unrecht. Er sagt, und das werden Sie dann beweisen müssen, lasst sie einmal richtig in einem Land an die Wand fahren. Das ist die eine Haltung, die mittlerweile viele Leute im Land einnehmen, weil sie eines wissen. Warum soll die Vetternwirtschaft, die wir alle kennen in der AfD, wir gucken ja auch nur das Personal an. Ja, wir werden es erleben. Übrigens sagt Herr, ich will das auch da deutlich machen. Wissen Sie was? Herr Siegmund sagt ja, das ist der Spitzenkandidat, sagt ja genau, was er mit diesem Land vorhat. Er sagt es sehr genau. Er sagt sehr deutlich, die 7% ausländische Ärzte, die man gegenwärtig hat, 2000 Ärzte, die können uns gestohlen bleiben. Die brauchen wir gar nicht. Zu uns werden die Deutschen zurückkehren. Wir machen einen, und das ist der ungarische Weg, den ich beschreibe, wir machen einen richtig deutschen, ungarischen Weg, einen deutschen, homogenisierenden Weg. Die Wirtschaft bei Ihnen in Sachsen-Anhalt warnt gewaltig davor, weil die eines ganz genau wissen.
7: Die Wirtschaft?
4: Die warnen gewaltig, weil sie wissen, die Facharbeiter, die wir brauchen, die Pflegekräfte, die kriegen wir alle nicht. Wenn man zynisch ist, aber ich bin es nicht,
0: wir sind bei der Wirtschaft.
4: Der Satz ist sehr wichtig,
0: ja.
4: weil Frau von Storch wollte ja darauf hinaus. Die These, dass diese Wirtschaft funktioniert, wird Sachsen-Anhalt, wenn die AfD dort gewinnt, unter Beweis stellen müssen. Und ich glaube, viele Leute, wahrscheinlich sogar auch in ihrer Partei, haben große Sorgen davor, dass es zum Schwur kommt. Viele in der Wirtschaft in Sachsen-Anhalt haben jedenfalls gewaltige Sorgen davor, dass dieser Weg in eine provinzialisierte deutsche Art jetzt viele Leute außer Landes
7: treibt. Und bitte sehr. Also, ich glaube, was im Moment, wo viele Leute davor warnen, und zwar die Chefs der deutschen Industrie, der Handwerk, Chemieindustrie, die warnen dramatisch vor dieser Regierung, der Bundesregierung. Jetzt nehme ich das Pass pro Toto. Sie warnen vor dem Energieeffizienzgesetz. Sie warnen vor dem Gebäudesanierung. Sie warnen vor dem totalen Zerfall unserer Industrie. Der Chef der deutschen Industrie hat gesagt, die deutsche Industrie ist im freien Fall. Wir haben nicht ein Problem, sondern
0: das haben wir hier auch analysiert.
7: Das muss man sagen. Haben Sie hier vielleicht analysiert? Nur wenn mir gesagt
0: das Argument
7: wird, es wird gewarnt vor der AfD in Sachsen-Anhalt, dann sage ich, es wird gewarnt vor der Bundesregierung. Und genau das ist das, was im Sachsen-Anhalt auch mitgewählt wird. Es ist immer auch eine Landtagswahl, aber es ist immer auch eine Abstimmung über das.
0: Aber das Argument war ja, wenn Herr Siegmund sagt, die syrischen Ärzte können uns gestohlen bleiben, zum Beispiel, dass Sie das in Kauf nehmen, dass dann sozusagen eine gewisse Abwägung passiert.
7: Wir haben als AfD, glaube ich, immer klar artikuliert, dass wir für eine Abschiebung im großen Stil sind. Das ist das sind die Worte des letzten Kanzlers, wie Sie wissen, von Herrn Scholz. Und das meinen wir tatsächlich ernst. Das Gegenteil passiert ja. Die Migrationszahlen steigen weiter an. Sie sinken nicht, sondern sie steigen. Auch wenn die Regierung sagt das Gegenteil, aber es ist nicht wahr. Die Zahlen nehmen zu, sie nehmen nicht mehr ganz so schnell zu
0: nein,
7: wie vorher.
0: Das stimmt einfach
7: aber
0: nicht.
7: Per Saldo.
0: Nein, der Saldo ist es gerade heute neue Zahlen rausgekommen. Per Saldo sinken die Zahlen und sie sind zum Teil.
7: Wir haben 250.000 Vollzieher-Ausreisepflichtige, die sind alle noch da. Wir haben hier Hunderttausende von Syrern und
0: die Migrationszahlen sind um die Hälfte gesunken in etwa. Das wollten wir festhalten.
7: Entschuldigung, ich möchte das wirklich klarstellen, weil das immer so gesagt wird. Die Zahlen steigen weiter, auch wenn sie etwas geringer geringer werden, als sie vorher waren. Aber per Saldo kommen neue dazu. Es wird der Saldo nicht kleiner. Und unser Ansatz ist zu sagen, es müssen mehr Menschen dieses Land verlassen und sehr, sehr viele im großen Stil.
5: So, deswegen ganz kurz zu den Zahlen.
4: Sie reden über ein anderes Thema. Ich will das deutlich machen. Sie reden über ein völlig anderes Thema. Der Witz ist der, es geht hier nicht. Die Sorge, die man, ich will das mal deutlich sagen, ich will nicht die Hoeneß-Position beziehen. Ich mache mir Sorgen. Ich glaube, es machen sich sehr viele Menschen Sorgen um Sachsen-Anhalt, um es klar zu sagen. Die Grundfrage ist die...
7: 42% haben große Hoffnung.
4: Das ist ja schön. Und dann werden die vielleicht werden die dann das Land in die Hand kriegen. Viele andere machen sich ersichtlich Sorgen, weil nicht, jetzt kommt der entscheidende Punkt, nicht nur die Migranten, die werden sie vielleicht gar nicht abschieben können, weil es übrigens auch für Sachsen-Anhalt große Hemmnisse geben wird. Es werden aber viele sehr gut integrierte Menschen gehen. Es werden die Leute gehen, die den Rassismus bereits jetzt erleben. Wenn ich mit Menschen in Sachsen-Anhalt gesprochen habe, dann wird mir gesagt, dass die Menschen, gut integrierte Ingenieure, die in einer Kleinstadt noch leben können, kaum aufs Land können, weil die Aggressivität jetzt schon so stark ist. Und wenn erst die Dominanz
7: einer Sachsen, einer AfD... Die gut integrierten Migranten kommen in großen Scharen zur AfD, werden bei uns Mitglied, aber absolut.
4: Wir sehen.
7: Ich führe diese Gespräche selber persönlich in meinem Verband. Das haben wir flächendeckend.
4: Vielleicht kommen übrigens zu Ihnen nach Berlin, vielleicht dann einige. Ich bezweifle, dass die Leute in Sachsen-Anhalt bleiben. Sie werden woanders. Und die Sorge, die man haben muss... Ich habe übrigens auch noch keinen aus der Wirtschaft gehört.
5: Nee, Herr von Lucke, nicht noch einen übrigens dazu. Also das Argument ist, glaube ich, gemacht. Sie glauben, die Leute machen sich Sorgen, weil es eine Abwanderung gibt von Fachkräften. Frau von Storch sagt, das wird nicht passieren, wir werden es sehen. Was passiert? Ich würde gerne mit Ihnen noch mal über Außenpolitik auch sprechen, weil das eine wichtige Frage ist, wo da die AfD steht. Also es gibt, Frau von Storch, gerade eine kleine Delegation, wir hatten es gerade erwähnt und auch darüber gesprochen, die auf dem Weg eben ist oder schon in Russland ist, um da Gespräche zu führen. Wie sehen Sie das?
7: Ich glaube, dass es sehr sinnvoll ist, in alle Richtungen Kanäle zu haben, in alle Richtungen zu sprechen. Wir sind jetzt in den letzten Monaten sehr viel in die USA gereist. Herr Frohnmeier, der jetzt gerade in Russland ist, eben auch. Wir haben hervorragende Kontakte in die USA und wir haben auch Kontakte nach Russland. Ich glaube, das ist sehr, sehr wichtig, gerade wenn wir die Intention haben, diesen Krieg, diesen furchtbaren Krieg, bei dem täglich viele Menschen sterben, zu beenden, dann braucht es Gesprächskanäle. Das wurde früher abgestritten. Jetzt ist, glaube ich, die Tendenz so, dass man sagt, ja, es muss jetzt gesprochen werden. Es braucht diplomatische Bemühungen, um diesen Krieg möglichst schnell zu beenden.
5: Und das ist die Aufgabe
7: Gesprächskanäle auf jeden Fall wichtig. Jetzt ist es, im Moment geht es dort Schwerpunkt um Wirtschaft ausdrücklich. Die Russen wissen sehr genau, dass sie mit uns eine Partei haben, die in einiger Zeit hier sicherlich Verantwortung übernehmen wird. Und die sind sicherlich interessiert, mit uns auch darüber zu sprechen. Das ist jetzt der Schwerpunkt. Es geht jetzt natürlich nicht dort um den Krieg. Darauf hat Deutschland keinen Einfluss. Aber die Wirtschaft, darüber wird gesprochen.
5: Kann man dagegen was sagen?
4: Da kann man sehr viel dagegen sagen. Vor allem auch gemessen an dem Maßstab, den die AfD selber vertritt. Wenn ich sie ernst nehme, mehr Bismarck wagen, dann heißt das mehr Interessenpolitik für Deutschland. Nehmen wir es mal sehr konkret. Es gibt zwei Strömungen in der AfD, die beide Seiten vertreten, die aber nichts mit Deutschland bzw. Europa gemein haben. Sie sind Handlungsreisende zu J.D. Vance, mit die wichtigste Vertreterin, die engste Beziehung zur Trump-Regierung unterhält, die uns gerade geklärt hat, dass sie nichts mehr mit Europa im Schilde führt. Aber gar nichts. Im Gegenteil. Ich teile allerdings was, Sie wollen natürlich die AfD stärken. In der Tat, die J.D. Vance-Regierung sagt, Sie stärken Orban, Sie stärken die nationalistischen Kräfte. Und Sie gelten als so nationalistisch, ich will das mal deutlich sagen, dass selbst der Rassemblement National die Le Pen-Regierung in Frankreich nichts mit der AfD zu tun hat. Das muss man sich bewusst machen.
7: Kann ich jetzt einmal dazwischen gehen? Sie reden, glaube ich, ganz nach dem einen
4: Punkt. Der zweite Punkt ist genauso wichtig. Der andere Strang, das ist der Krupalla-Strang, sagt Waffen weg. Und wir sind auf Russlands Seite. Die eigentliche interessenvertretende Politik für ein Deutschland besteht darin, dieses Europa zu stärken. Damit dieses Europa, was die Ukrainer gegenwärtig unter Beweis stellen, diesem Russland, das antidemokratisch, imperialistisch, der Stirn geboten wird. Nichts dergleichen tun sie.
7: Sie unterstützen die Ukraine nicht. Sie können
4: das gerne sagen, aber das ist letztlich eine Haltung, die Europa negiert und auch nicht im deutschen Interesse ist. Das ist ihre Politik.
5: Rassemblement National, das ist die Partei von Marine Le Pen in Frankreich.
7: Rassemblement National,
0: die gesagt hat, sie wollen keine
7: und AfD machen gemeinsame Politik gerade in Brüssel. Es gibt jetzt dort ein
4: Rassemblement National hat sie aus ihrer Fraktion
7: können sie
4: geschmissen.
7: Jetzt mal
4: ja, es ist ja nur interessant. Das ja, wollen wir, ja, wollten doch checken. Wir machen doch einen Faktencheck. Sie hat sie aus
7: sie
4: der Fraktion
7: den Fakten, geschmissen. Sie kriegen den Faktencheck jetzt unmittelbar von mir, weil es jetzt einen neuen Migrationspakt gibt, der dort verabschiedet worden ist, mit den Mehrheiten rechts, den vier Rechtsfraktionen zusammen. Das ist die CDU, das ist die Rassemblement National von Marine Le Pen, das ist auch die AfD und das ist Meloni. Das ist eine Mehrheit im EU-Parlament. Vielleicht kann ich zwei Sätze zu Ende sprechen. Und mit dieser Mehrheit wurden jetzt grundlegende Entscheidungen getroffen. Die bedeuten beispielsweise das, was die AfD schon immer gefordert hat, seit vielen Jahren, Return Hubs, Verträge mit Staaten außerhalb der Europäischen Union, um dort Rückführungsabkommen zu vereinbaren. Beispielsweise, das ist gegen die Linke im EP verabschiedet worden. Und da arbeiten wir sehr konstruktiv zusammen. Das Ding heißt die Venezuela-Koalition technisch in Brüssel, nur damit Sie in Ihrem Faktencheck vielleicht das noch einfacher finden.
0: Wir fragen morgen Manfred Weber, der von der EVP-Fraktion dann hier sein wird.
7: Manfred Weber,
0: also genau, andere Seite. Das Argument ist aber gefallen.
4: Herr Badea hat zu Ihrer großen Enttäuschung, das ist der Chef der Le Pen-Partei, der wahrscheinlich im nächsten Jahr als Präsident kandidiert, hat sich mit absoluter Weise von Ihnen distanziert, hat seine Zuneigung zur CDU unter Beweis gestellt, sagt, mit dieser rechtsradikalen AfD wollen wir nicht zu tun haben. Das hat er vor wenigen Wochen getan, zu Ihrem großen Unbehagen. Also von daher alles völlig falsch dargestellt.
7: Wir waren bei der Frage, wo die es um Sachpolitik geht, und es geht uns um Sachpolitik. Dann stellen wir fest, dass es dort Mehrheiten gibt.
4: Eine Abstimmung,
7: und die haben wir gemeinsam durchgeführt mit der CDU und mit den Franzosen und mit den Italienern und mit den Österreichern. Also das heißt, diese Mehrheit ist aktiv, die arbeitet gut zusammen.
0: Das ist dokumentiert worden. Die EU als solche funktioniert, weil das ja auch immer ein Thema war der AfD,
7: die
0: wo Sie
7: EU
0: gesagt haben, die
7: EU funktioniert, wenn Sie so wollen, immer besser, weil es immer rechtere Mehrheiten gibt. Und es besteht jetzt die Möglichkeit, stellen Sie sich vor, in nicht allzu langer Zeit, Rassemblement National, Bardella oder Marine Le Pen werden Präsident in Frankreich, Alice Weidel wird Kanzler in Deutschland, dann werden wir diese EU reformieren können. Und diese Mehrheiten sind in allen europäischen Staaten, nicht in allen, aber in vielen jetzt auf dem Vormarsch. Die FPÖ ist in Österreich weit stark vorne, der also Rassemblement National führt Schweiz separat.
0: Die ist ja nicht in der EU.
7: Die ist nicht in der EU, genau. Aber ich will nur sagen, auf dem europäischen Festland und auch in Großbritannien, da entwickelt sich jetzt genau das, was in Deutschland auch passiert. Diese Rechtsparteien werden jetzt stärker als die vorherigen konservativen Parteien.
0: Darf ich das
7: und
0: einmal?
7: Gestalten die Regierung und damit können wir auch Europa gestalten. Das gibt ganz neue Möglichkeiten für eine Reform der Europäischen Union.
0: Wie sieht dann die EU aus, Ihrer Meinung nach?
4: Nein, da hat sie sogar recht. Natürlich ist der Druck der Rechten enorm.
0: Und ist das dann eine EU, die dann...
4: Naja, sie ist immer noch auf einem Segment. Und man muss auch deutlich sagen, da hat die konservative Seite natürlich Erhebliches, auch in Deutschland, der AfD übernommen. Das ist doch gar keine Frage. Und insofern hat sie auf diesem Punkt recht. Das heißt aber noch in keiner Weise, dass die Union, wir werden es erleben, bereit wäre, mit dieser AfD auf Bundesebene zu koalieren. Ich finde es trotzdem dramatisch, die AfD, das muss man leider sagen. Und deswegen ist es so wichtig, auf die konkreten Regierungsoptionen zu schauen, zum Leidwesen Sachsen-Anhalts übrigens. Aber trotzdem, sie sind auf Bundesebene, bei allem, was ich als dramatisch empfinde, wir haben einen Rollentausch, die AfD steht bei 27-28%, die Union geht Richtung 20. Das ist eine ungeheuer dramatische Situation, aber sie sind trotzdem von einer Mehrheit in Deutschland entfernt. Und das ist zum Glück hoffentlich noch eine ganze Weile der Fall. Also von daher, und eine Union würde zum gegenwärtigen Zeitpunkt auf die Gefahr der Spaltung hin mit Ihnen nicht zusammengehen auf Bundesebene. Das macht aber, das erleben wir ja, das Regieren nicht leichter. Und umso wichtiger, deswegen will ich das nochmal sagen, ist es, sich zu fragen, auf die beiden Alternativen, was will die AfD konkret? Sie will auch im Kern in Sachsen-Anhalt ein Programm durchsetzen,
0: Für die heutige Debatte sind wir am Ende gekommen. Gucken im Herbst, was dann daraus wird und gucken uns die Wahlprogramme an. Danken für den Besuch heute, Beatrix von Storch und Albrecht von Lücke.
4: So schnell kann es gehen.
0: Ja. Vielen Dank und so viel für heute. Danke meinen Gästen hier im Studio. Danke Ihnen fürs Zuschauen. Wir sind morgen eben wieder mit Manfred Weber hier und Nicola Stiel und Pina Atalay. Hier kommt die Tagesschau.
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Willkommen zur Tagesschau in 100 Sekunden. Deutschland scheitert mit Bewerbung für nicht ständigen Sitz im UN-Sicherheitsrat. Bei der geheimen Wahl in New York kam die notwendige Zweidrittelmehrheit nicht zustande. Stattdessen wird Westeuropa nun durch Österreich und Portugal vertreten. Sie bekamen schon im ersten Wahlgang genug Stimmen. Die Amtszeit der Sitze gilt für 2027 und 2028. Ukraine greift Energie- und Militäranlagen in St. Petersburg an. Wie Präsident Selenskyj mitteilte, war ein Ölterminal in der russischen Stadt das Ziel. Kiew zufolge zielten die Angriffe darauf ab, das dreitägige Wirtschaftsforum zu stören, an dem auch Präsident Putin am Freitag erwartet wird. Neue Attacken in der Golfregion. Bei einem iranischen Drohnenangriff auf den Flughafen von Kuwait ist mindestens ein Mensch getötet worden. Mehr als 60 Menschen wurden verletzt. Das teilte das kuwaitische Gesundheitsministerium mit. Gestern hatten die USA einen unbeladenen Öltanker vor der Insel Kharg mit einer Rakete beschossen, der einen iranischen Hafen ansteuern wollte. Aktionsprogramm für mehr Kreislaufwirtschaft. Die Bundesregierung will die Abhängigkeit Deutschlands bei Rohstoffen wie Lithium

Lithium oder den seltenen Erden verringern. Dazu hat das Kabinett ein Maßnahmenpaket auf den Weg gebracht, das Rohstoffe durch Wiederverwendung, Reparatur oder Recycling im Wirtschaftskreislauf halten soll. Die Regierung will das Programm mit zunächst 260 Millionen Euro fördern. BGH stärkt Rechte von Taxis. Im Gegensatz zu diesen müssen Mietwagen von Fahrdienstanbietern wie Uber nach jeder Fahrt zurück zum Betriebssitz fahren, entschied das Gericht. Damit bestätigte der BGH die sogenannte Rückkehrpflicht für Mietwagen. Sie soll einem Ungleichgewicht zwischen Taxis und App-basierten Vermittlungsangeboten entgegenwirken. Das Wetter: morgen von Vorpommern bis nach Ostbayern länger freundlich und oft trocken, sonst wechselhaft mit vielen Wolken und teilweise kräftigen Schauern und Gewittern. Vor allem aber windig. Es drohen stürmische bis schwere Böen. Höchstwerte 16 bis 26 Grad.

0: Willkommen bei Fakt. Protest darf stören, Protest darf nerven, was er nicht darf, Menschen gefährden. In diese Kategorie fällt der Anschlag aufs Berliner Stromnetz Anfang des Jahres. Mitten im Winter standen rund 100.000 Menschen ohne Strom da, darunter Pflegeeinrichtungen, Schulen und Haushalte, völlige Dunkelheit. Verantwortlich soll die linksextreme Vulkangruppe sein, selbsternannte Kämpfer fürs Klima und gegen den Kapitalismus. Nur ein Stromnetz hat keinen politischen Standpunkt. Es ist lebenswichtige Infrastruktur. Und damit ist man schon näher am Terrorismus als lediglich am Protest. Gefasst ist bis heute niemand. Ben Arnold und Albrecht Radon.
1: Berlin, Anfang Januar 2026.
2: Ein massiver Stromausfall hat am Morgen weite Teile im Berliner Süden lahmgelegt. Grund der Störung sei der Brand einer Strombrücke über den Teltow-Kanal.
3: Laut einem Polizeisprecher geht die Polizei von Brandstiftung aus.
1: Rund 100.000 Menschen sind ohne Strom und Heizung. Im tiefsten Winter. Großalarm für die Rettungskräfte. Auch die Bundeswehr und das Technische Hilfswerk sind im Einsatz, stellen die Notstromversorgung sicher.
4: Besonders in Pflege- oder Senioreneinrichtungen waren einige Personen ja auch auf bestimmte Maschinen, lebenserhaltende Maßnahmen angewiesen. In dem Fall war das dann schon an manchen Stellen kritisch.
1: Philipp Mattner arbeitet ehrenamtlich beim THW. Er erlebt den Blackout von Anfang an mit.
4: Ich bin mir sicher, dass abzusehen war, welchen Schaden man durch den Anschlag auf genau diese Stelle, auf diese sehr kritische, offenliegende Stelle, hervorrufen kann, welchen Schaden man damit auch für die Zivilbevölkerung erreichen kann.
1: Der Tatort, die Kabelbrücke eines nahegelegenen Gaskraftwerks. Die Täter legen Feuer, schließen damit die Hochspannungskabel kurz. Schnell wird ein Bekennerschreiben publik. Der Absender, Vulkangruppe, den Herrschenden den Saft abdrehen. Darin heißt es:
5: Stromausfälle waren nicht Ziel der Aktion, sondern die fossile Energiewirtschaft. Der Angriff auf das Gaskraftwerk ist ein Akt der Notwehr und der internationalen Solidarität mit allen, die die Erde und das Leben schützen.
1: Für die Ermittler ist klar, sehr wahrscheinlich sind die Täter Linksextremisten. Eine Belohnung wird ausgelobt in Höhe von 1 Million Euro.
6: Meine Damen und Herren, wir schlagen zurück. Und meine Bitte an die Öffentlichkeit ist, daran mitzuwirken. Mit Hinweisen daran mitzuwirken, dass wir diese Täter, die Linksterroristen, die hier über 100.000 Menschen in Mitleidenschaft gezogen haben, in Berlin zur Rechenschaft zu ziehen.
1: Wir fahren in den Osten von Berlin. Nach langen Vorgesprächen stimmte ein Mitglied der linksextremen Szene einem Interview zu und schlug dieses leerstehende Industriegelände als Treffpunkt vor. Der Mann saß vor einigen Jahren im Gefängnis. Auf sein Konto gehen mehrere Brandanschläge. Doch kurz vor unserem Treffen tauchen Probleme auf. Er sagt ab.
7: Und dann kam diese Nachricht.
8: Wir reden grundsätzlich nicht mit Medien, die zu Gaza eine einseitige Berichterstattung zugunsten der israelischen Kriegspropaganda verbreiten. Medien, die dies bisher getan haben, mit denen redet man erst dann wieder, wenn diese unaufgefordert diese Positionen korrigieren.
1: Die Szene schottet sich ab. Ein Interview bekommen wir nicht. Tatsächlich ist über die Vulkangruppen bisher kaum etwas bekannt. Die Idee hinter dem Namen. Vulkane auf Island. Ein Ausbruch brachte den Flugverkehr in weiten Teilen Europas im April

0: vorerst letzte Angriff, diesmal von der Vulkangruppe den Herrschenden den Saft abdrehen. Zu allen Anschlägen finden wir umfassende Bekennerschreiben. Zusammen mit der forensischen Linguistin Ulrike Preis nehmen wir diese Texte unter die Lupe.
1: 13 Anschläge, 13 Bekennerschreiben. Sind das jetzt 13 verschiedene Gruppen?
2: Ich würde nicht sagen, dass es 13 komplett unterschiedliche Gruppierungen sind. Ich würde aber schon sagen, dass die Unterschiede zwischen den Texten so deutlich sind, dass man zumindest von mehreren unterschiedlichen Gruppen ausgehen kann.
0: Neue und alte Schreiben unterscheiden sich, stilistisch, aber auch in der Motivation der Täter.
2: Der Anlass für die Aktionen, die wir in den früheren Texten sehen, ist mit einem stärkeren Fokus auf dem Kriegsgeschehen, auf Bundeswehreinsätzen.
0: Das verändert sich. Im Zentrum der Texte steht heute der Klimawandel.
2: Mit der fossilen Energiegewinnung steht ganz viel anderes im Zusammenhang. Alles, was sozusagen mit der Ausbeutung der Welt, der Ausbeutung des Planeten zu tun hat, Ausbeutung aber auch bestimmter Menschengruppen.
0: Das klingt dann so.
3: In der Gier nach Energie wird die Erde ausgelaugt, ausgesaugt, verbrannt, geschunden, niedergebrannt, vergewaltigt, zerstört. Jene, die uns Ökoterroristen nennen, sind selbst die wahren Ökoterroristen.
0: Ökoterroristen? Das wollen wir hinterfragen. In der Berliner Hasenheide treffen wir uns mit dem Klimaaktivisten Tadzio Müller. Er ist Mitgründer von Ende Gelände, eine Bewegung, die mit zivilem Ungehorsam gegen fossile Energien protestiert und die vom Verfassungsschutz als linksextremistischer Verdachtsfall eingestuft wird. Was sagt er zu den Bekennerschreiben der Vulkangruppen?
4: Meine These ist, dass in den Sachen, die diese verschiedenen Vulkangruppen geschrieben haben, da steckt so viel Wahres drin, was die Gesellschaft normalerweise nicht anerkennt. Wie zum Beispiel, der Kapitalismus macht die Welt kaputt.
0: Tadzio Müller lebt mit seinem Partner in Berlin-Neukölln. Er meint heute, die Klimabewegung sei eigentlich gescheitert. Darüber schreibt der promovierte Politologe ein Buch. Es geht darum, wohin sich die Bewegung nun entwickelt. Auch in die Militanz? Müller sagt nein.
4: Die Klimabewegung war nie eine Militante. Wir wussten immer, dass wir die Guten waren und dass wir recht hatten mit dem, was wir gesagt haben. Und sozusagen dieser Schritt zu so, ich gehe jetzt nachts irgendwo hin und brenne da irgendwas ab, der ist zu weit. Also das heißt einfach sozusagen eine Militanz, die Menschen verletzt und massenhaft in Gefahr bringt, ist einfach nichts, womit die Linke, wie ich sie heutzutage kenne, was anfangen kann. Also die meisten von uns.
0: Allerdings, die Feindbilder von friedlichem und gewaltsamen Protest sind zum Teil identisch. Es geht zum Beispiel gegen Tesla-Boss Elon Musk. Bei der Gigafactory in Grünheide wurden im Frühjahr 2024 Bäume besetzt und ein Protestmarsch organisiert. Nur wenige Kilometer entfernt ging ein Strommast in Flammen auf. Auch hier bekannte sich eine Vulkangruppe. Ein Zitat begegnet uns immer wieder.
3: Switch off für die Gier nach Energie. Switch off für die digitale Verwaltung des Lebens. Switch off für den Fortschritt der Zerstörung.
0: Switch off, also abschalten. Dahinter verbirgt sich eine ganze Kampagne. Es geht um ideologische Manifeste und Bekennerschreiben. Für solche Brandsätze gibt es sogar Bauanleitungen. Das Handwerkszeug für Sabotage, frei zugänglich im Internet. In Weimar sind wir mit dem Kriminalhauptkommissar Dirk Peglow verabredet. Am Rande einer Tagung vom Bund Deutscher Kriminalbeamter. Wir zeigen ihm die Bauanleitungen.
5: Das mutet so ein bisschen an, ja, als ob das so der Wochenend-Freizeits-Bastelspaß wäre und wir basteln uns jetzt mal einen Sprengsatz. Das ist schon natürlich erschreckend, aber letztlich müssen wir damit klarkommen, dass es sowas gibt.
0: Die Webseite löschen, das sei kaum möglich, so Peglow.
5: Das ist jetzt immer die Frage, wo jetzt das Unternehmen sitzt, das ist die Seite oder den Server, wo der Server steht. Das sind alles Fragestellungen, wo eben möglicherweise der deutsche Rechtsraum überhaupt nicht betroffen ist.
0: Seit 15 Jahren verüben Vulkangruppen immer wieder Anschläge in Deutschland. Die Bundesanwaltschaft ermittelt wegen Terrorverdachts. Verhaftungen bisher, Fehlanzeige. Daran hat auch die Belohnung von 1 Million Euro nichts geändert.
6: Wenn Jugendliche rechtsradikal werden, heißt es oft, der Staat müsse früh reagieren, schnell, klar, konsequent. Nur wie schnell ist eigentlich konsequent? Warum das eine wichtige Frage ist, zeigt der Fall

0: Matthias Eck. Der SPD-Europapolitiker wurde im Mai 2024 in Dresden beim Plakatieren brutal von jungen Neonazis attackiert. Die Täter konnten schnell ermittelt werden und doch stehen sie bis heute nicht vor Gericht. Stattdessen ist einer der mutmaßlichen Täter weiter in der rechten Szene äußerst aktiv. Wie schnell ist also konsequent? Thomas Statt.
1: Sie wollen einschüchtern.
2: Nee, die Kamera wird nicht angefasst.
3: Grüß dich.
1: Und sie verbreiten nationalsozialistische Propaganda. Massenhaft. Die Hochlandjugend, Abkürzung HJ vom Ostrand Dresdens. In T-Shirts mit NS-Symbolik. Die Kommunalpolitik ist gespalten. Der Staat bleibt weitestgehend passiv. Und die Justiz lässt sich Zeit. Sehr viel Zeit. Es geht um ihn, Tobias R. Ihm wird vorgeworfen, vor Bildung der Hochlandjugend an einer brutalen Attacke in Dresden beteiligt gewesen zu sein. Mit zwei anderen, alle zur Tat seit 17, soll er im Mai 2024 einen SPD-Europaabgeordneten im Wahlkampf angegriffen haben. Matthias Ecker erlitt einen Bruch von Jochbein und Augenhöhle.
4: Nach dem Schlag wurde ich beschimpft und die Täter sind aber dann vom Tatort geflohen. Ich bin in eine entgegengesetzte Richtung weggelaufen und habe mich dann erstmal in Sicherheit gebracht. Und wir haben natürlich dann vor allem daran gedacht, dass wir die anderen ehrenamtlichen Plakatierteams schützen.
1: Die Attacke sorgt für einen öffentlichen Aufschrei. Doch obwohl vor anderthalb Jahren Anklage erhoben wurde, gibt es immer noch keinen Prozesstermin. Die Dresdner Rechtsanwältin Kathi Lang vertritt Matthias Ecke. Sie sieht das Versagen beim Amtsgericht Dresden.
5: Es wurde schnell ermittelt, es wurde schnell Anklage erhoben. Dass das Amtsgericht so ein Verfahren anderthalb Jahre liegen lässt, ist schon sehr außergewöhnlich.
1: Das Gericht will uns keine Details zur Verzögerung der Prozesseröffnung nennen. Argumentiert mit dem Jugendschutz im Jugendstrafverfahren. Wir haben versucht, den Ablauf zu rekonstruieren. Ein gutes halbes Jahr nach der Tat erhebt die Staatsanwaltschaft Anklage gegen drei Beschuldigte. Die Sache wird einer Jugendrichterin des Amtsgerichts Dresden zugewiesen. Ohne den Fall abgeschlossen zu haben, übernimmt die Richterin eine Stelle im sächsischen Justizministerium. Über längere Zeit bleibt das Verfahren ohne Bearbeitung. Mehr als ein Jahr nach Anklageerhebung ist endlich ein neuer Richter gefunden. Die Zulassung des Opfers als Nebenkläger wurde abgelehnt. Über die Beschwerde entscheidet das Landgericht. Nach vier Monaten wird der Widerspruch der Opferanwältin abgelehnt. Bei Jugendstraftaten ist eine Nebenklage nur im Ausnahmefall möglich. Jetzt endlich könnte ein Verhandlungstermin festgelegt werden. Bis zum Prozessstart dürfte es dann immer noch Monate dauern.
5: Gerade bei Jugendlichen oder sehr jungen rechten Straftätern wäre es unbedingt notwendig, dass eine schnelle Reaktion des Staates auf diese Gewalttaten erfolgt. Sie wäre wichtig auch für ein Signal in diese rechte Jugendszene oder rechtsextreme Jugendszene, dass der Staat solche Taten nicht duldet, schnell ahndet. Und im Jugendstrafrecht steht der Erziehungsgedanke im Vordergrund. Bei einer Tat, die dann über zwei Jahre, inzwischen ja dann bald zweieinhalb Jahre wahrscheinlich zurückliegt, da ist die Frage, wie viel Erziehung ist dann noch möglich.
1: Über die Aktivitäten der Hochlandjugend wissen Verfassungsschutz und Polizei nicht allzu viel. Anfang 2025 fiel die Gruppe im örtlichen Sportlerheim auf. Was ein HJ-Mitglied als private Geburtstagsfeier angemeldet hatte, erwies sich als Konzert von vier Neonazi-Bands.
6: Wir haben dann letztlich im Hochland die Lokalität gefunden. Dort war eine Anmeldung eigentlich zu einem vermeintlichen Geburtstagsfeier. Und dann war es aber das klassische Szenario und Rechtsbands, die wir festgestellt haben, mit Absicherung, dass die Musik nicht rauskommt sozusagen. Wir haben letztlich 95 Personalien dort festgestellt und vier davon könnten auch dieser Hochlandjugend zugerechnet werden.
1: In ihrer Ortschaft haben sie zuletzt im Februar massiv für den Neonazi-Gedenkmarsch zum Jahrestag der Bombardierung Dresdens plakatiert. Und Flugblätter für ein weißes Europa unter Windschutzscheiben geklemmt. In Teilen der Hochlandbevölkerung sorgt das für Beunruhigung. Mitte April tagt der Ortschaftsrat Schönfeld-Weißig. Grüne, Linke und SPD bringen einen Antrag ein.
7: Es geht im Wesentlichen darum, dass das Auftreten dieser extremistischen Gruppierung und das Verbreiten von Propagandamaterial eine Gefährdung für das demokratische Zusammenleben darstellt und auch

0: das Sicherheitsgefühl der Bevölkerung betrifft.
1: Der Antrag fordert, die rechtsextremen Aktivitäten zu verurteilen und einen Präventionsplan für das Hochland aufzustellen. Ortsvorsteherin Manuela Schreiter hält das Problem für geringer.
2: Der Begriff Hochlandjugend ist eine Selbstbezeichnung von unbekannt. In sämtlichen einschlägigen Stellen sind keine weiteren Informationen bekannt und es gibt auch keine Kinder mit Passitz. Es handelt sich aktuell lediglich um wiederholte Graffitis und Schmierereien, die einer konkreten Personengruppe zuzuordnen sind.
1: Widerspruch kommt von Anwohner Tom Keiling, der heute Rederecht erhält. Keiling leitet einen Verein für interkulturelle Verständigung.
3: Diese Probleme arten bei uns so aus, dass unser Vereinsbus beschädigt wird, dass es nette Zettelchen mit Fadenkreuzen und meinem Namen in meinem Briefkasten gibt, in die Schulmappen von meinem Sohn gesteckt wurden.
1: Dann spricht Tom Keiling AfD-Ortschaftsrat Lars Günsel an, der regelmäßig Montagsdemos organisiert.
3: Was uns allen und allen Ortschaftsräten bewusst sein sollte, auch einem Herrn Günsel, der mit den Jungs zusammen auf Demos läuft. Es soll kein persönlicher Angriff sein. Aber er hat die Möglichkeit, auf die Leute einzuwirken, weil er den Kontakt hat.
4: Wir gehen mit keinen Jugendlichen auf die Straße. Eigentlich sind es mehr ältere Leute. Ne? Und wir haben nur Friedensfahren dabei. Das hat nichts mit Extremismus zu tun oder sonst was.
1: Bilder zeigen allerdings, dass die Hochlandjugend zuletzt im Februar bei Günsels kleiner Montagsdemo mitlief. Auf unsere Nachfrage sagt der AfD-Mann später, er habe nicht gewusst, um was für eine Gruppe es sich handle. Ein Vertreter von Wir fürs Hochland meint, dem Ortschaftsrat sei es gar nicht erlaubt, sich zu positionieren.
5: Das sind Fragen der Polizei, das sind Fragen des Verfassungsschutzes, das sind diejenigen Institutionen, die dafür da sind. Und wir haben nicht, wir haben auch nicht Leute aufzufordern, die Augen offen zu halten. Ja, das geht doch schon so ein bisschen Richtung totalitäre Verhältnisse. Ja, das ist ja, der wäre den Anfängen.
1: Fassungslosigkeit bei der CDU, die den Antrag gegen Rechtsextremismus unterstützt.
6: Wir verurteilen erstmal jetzt Ihre Aussagen, was Sie da jetzt an Aussagen getroffen haben, weil Sie schauen komplett weg. Sie schauen komplett weg.
1: Dann wird namentlich abgestimmt. Mit einer Stimme Mehrheit wird zwar die Hochlandjugend als extremistisch verurteilt.
2: Herr Thunig?
7: Ja.
2: Herr Rath?
7: Nein.
2: Herr Dr. Schlo?
7: Nein.
1: Bei den anderen Punkten zu konkreten Maßnahmen kommt es allerdings zum Patt, weil AfD und Wir fürs Hochland inklusive der Ortsvorsteherin dagegen sind. Das bedeutet, die Forderung nach einem Präventionsplan für die Ortschaft wird abgelehnt. Wir machen uns auf die Suche, finden einige von der Hochlandjugend an einem ihrer Treffpunkte.
8: Hallo Tim, wir wollten mal fragen nach der Hochlandjugend. Wieso haben Sie denn die NS-Gruppe gegründet? Was ist der Zweck Ihrer Gruppe?
1: Groß ist die Gesprächsbereitschaft nicht. Dann kommt eine durchtrainierte Person auf uns zu.
8: Wollen Sie uns was zur Hochlandjugend erzählen?
9: Ja, gar nichts.
8: Nee, die Kamera wird nicht angefasst.
9: Verpiss dich. Ja, verpiss dich.
8: Lass Na, reden Sie doch reden. Mit uns. Was finden Sie denn am Nationalsozialismus so geil?
1: Bis heute ist ungeklärt, wie der Staat die jungen Rechtsextremisten erreichen und in die Schranken weisen will.
10: Wenn Sie sich mal gefragt haben, was hier zwischen den Beiträgen passiert, unter anderem das. Ohne meine tolle Kollegin Andrea hier, danke dir, sehe das deutlich mehr nach Frühschicht als nach Fernsehen aus. Was ich mich dabei noch nie gefragt habe, was ist in dem Zeug eigentlich drin? Je nach Hersteller kann das auch nichts Gutes sein. Auf dem europäischen Markt wurden Kosmetikprodukte mit verbotenen, gefährlichen Inhaltsstoffen gefunden. Fast 2 Jahre ist das nun her und eigentlich dürften die längst nicht mehr verkauft werden. Andreas Rummel wurde dennoch fündig.
1: Schminken, der tägliche Umgang mit Kosmetikprodukten, eine Normalität für Millionen Menschen. So auch für Leni und Haschau.
11: Jeden Morgen mache ich das vor der Arbeit. Ja.
7: Schauen Sie denn bei den Kosmetikprodukten drauf, was da drin ist?
11: Selten. Eigentlich fast nie. Ich gucke, wenn dann, drauf, ob es jetzt mit Tierversuchen produziert wurde, aber Inhaltsstoffe eigentlich kaum.
1: Wir wollen wissen, können sich diese beiden jungen Frauen vorstellen, dass in ihren Kosmetikprodukten womöglich auch verbotene Stoffe enthalten sind?
12: Ich glaube nicht, dass verbotene Stoffe drin sind, weil ich glaube, von der EU wird das gut kontrolliert. Aber ich glaube auch, so schädliche Stoffe gibt es überall. Aber man achtet halt nie darauf.
1: Wirklich? Keine verbotenen Substanzen in Kosmetikprodukten? Die Europäische Chemikalienagentur ECHA mit Sitz in Helsinki veröffentlichte im Oktober 2024 eine Pressemitteilung, die es in sich hatte. Gefährliche Chemikalien in Kosmetikprodukten gefunden. Der im ECHA-Projekt am häufigsten identifizierte verbotene Inhaltsstoff war Perfluorononyldimethicone, gefunden in mehr als 150 verschiedenen Kosmetikprodukten. Ein Abbauprodukt dieser Substanz ist die sogenannte Perfluoroktansäure, kurz PFOA. Eingestuft als fortpflanzungsgefährdend, im Körper anreichernd, giftig und krebserregend. PFOA ist ein PFAS, gehört also zu den sogenannten Ewigkeitschemikalien. Am Zentrum für Umweltforschung der Helmholtz-Gesellschaft in Leipzig wird zum Thema PFAS intensiv geforscht. Viele dieser Stoffe stellen ein sehr großes Umwelt- und Gesundheitsproblem dar. Professor Thorsten Remzma sieht PFAS und damit verwandte Stoffe in Kosmetikprodukten äußerst kritisch.
13: Ja, PFAS in Kosmetikprodukten, das erscheint mir eine widersinnige Situation. Einerseits versuchen wir, die Belastung des Menschen mit großem Aufwand zu reduzieren gegenüber PFAS, um die Gesundheit zu schützen. Und gleichzeitig gibt es auf dem Markt Produkte, mit denen man sich unmittelbar PFAS auf die Haut gibt. Das ergibt zusammen keinen Sinn. Das ist eigentlich verrückt.
1: Venedig. Schon vor Monaten beginnen wir mit einer Spurensuche. Hier sehen wir uns nach Kosmetikprodukten um, die solche gefährlichen Inhaltsstoffe enthalten. Wir durchstreifen verschiedene Boutiquen und werden fündig. Dieser Lip Liner gehört zu denen, die 2024 mit gefährlichen Inhaltsstoffen gefunden wurden und eigentlich so nicht mehr verkauft werden dürften. Inhalt immer noch: Perfluorononyldimethicone. Die Firma teilt uns mit, man erfuhr vor über 2 Jahren von dem Problem, woraufhin der Verkauf im Sommer 2024 eingestellt und die Rezeptur des Lipliners geändert worden sei. Wenn sich noch belastete Lipliner fänden, müssten das alte Lagerbestände bei Einzelhändlern sein. Eigenartig nur, noch im Frühjahr 2025 wird der Lipliner mit der alten Rezeptur in Venedig verkauft. Und noch eigenartiger, Monate später sprechen wir mit einer jungen Österreicherin, die sich im vergangenen Juli genau dieses Kosmetikprodukt in Österreich gekauft hat.
14: Also ich habe letzten Sommer bei Amazon einen Lipliner bestellt, nämlich genau diesen hier. Das ist der Lipliner von Diego Dalla Palma. Stay on me heißt dieser Lipliner. Habe den offensichtlich auch geliefert bekommen und ihm später erst dann einen Tipp bekommen, dass ich auf der EU-Seite einem Sicherheitswarnungssystem nachschauen kann und habe dort dann entdeckt, dass vor den Inhaltsstoffen dieses Produktes gewarnt wird, dass hier ein erhebliches Risiko für die menschliche Gesundheit besteht.
15: Wären Sie davon alleine drauf gekommen?
14: Nein. Also ehrlich gesagt bin ich schon sehr entsetzt, dass Produkte, die ein Sicherheitsrisiko darstellen für den Mensch, für die Umwelt und von der EU auch als solche deklariert sind, den Konsumenten einfach so frei zugänglich sind.
1: Safety Gate, so heißt das Schnellwarnsystem der EU, in dem vor gefährlichen Produkten gewarnt wird. So auch vor diesem Lipliner Stay on Me, wegen des Inhaltsstoffs Perfluorononyldimethicone. Im veröffentlichten Dokument heißt es, ein Risiko für die menschliche Gesundheit und die Umwelt. Gewarnt wird seit Mai 2024. Noch im Juli 2025 wird auch uns dieser Lip Liner nach Leipzig geliefert, mit diesem Inhaltsstoff. Wir suchen

0: suchten weiter und wurden im Internet fündig. Wir bestellen eine ganze Reihe von Kosmetikprodukten mit verbotenen Inhaltsstoffen und bekommen sie geliefert.
1: Ein Keratin Healing Oil. Also ich sehe hier auch den Stoff wieder, den Perfluoronylimethicone.
0: Versender ist eine größere Friseurkette mit Sitz in Hamburg. Auch vor dieser Haarcreme einer US-Kosmetikfirma, uns geliefert ebenfalls im Sommer 2025, wird im Schnellwarnsystem der EU schon seit April 2024 gewarnt.
1: Also hier steht auf jeden Fall, dass es riskant für die menschliche Gesundheit ist und für die Umwelt ist es auch nicht so gut, auf jeden Fall.
0: Das Unternehmen teilt uns mit.
2: In der von Ihnen geschilderten Angelegenheit sind wir von keiner Behörde, weder einer deutschen noch einer Behörde eines anderen europäischen Landes, kontaktiert worden. Im Anschluss an Ihre Anfrage sind wir unmittelbar mit unseren Lieferanten in Austausch getreten und haben um Aufklärung des Sachverhalts gebeten.
0: Wie es scheint, gibt es hier mit dem Verbraucherschutz ein Problem. Hinzu kommt, deutsche Behörden melden ihre Feststellungen nicht an Safety Gate der EU. Die Behörde in Baden-Württemberg zum Beispiel, die mehrere verbotene Produkte identifizierte, schreibt uns, vor einer Meldung an Safety Gate müsse geprüft werden, ob es sich wirklich um ein ernstes Risiko handle. Und?
2: Im konkreten Fall hat sich die Notwendigkeit einer Risikobeurteilung für Baden-Württemberg erübrigt, da die betroffenen Wirtschaftsakteure bereits auf die Verdachtsmitteilung hin die Produkte vom Markt genommen haben.
0: Jedenfalls, wir konnten in diesem und im vergangenen Jahr eine ganze Reihe von Kosmetikprodukten mit verbotenen Inhaltsstoffen kaufen. Diese waren entweder im Safety Gate der EU aufgeführt oder von deutschen Behörden als unerlaubte Produkte identifiziert worden. Wir wollen von Professor Reemtsma wissen, wie er das beurteilt.
3: Das zeigt uns, dass es offensichtlich schwierig ist, den Markt vollständig zu kontrollieren und zu verhindern, dass solche Stoffe verkauft werden. Und dann ist der notwendige und logische Schritt eigentlich, dass man zumindest die Verbraucher informiert und sie warnt davor, solche Produkte zu verwenden. Das scheint mir ganz wichtig.
4: Wir machen das manche EU-Länder, andere machen es nicht.
3: Ich kann mir das nur so erklären, dass man das Gefühl hat, es ist keine unmittelbare gesundheitliche Gefährdung da. Aber das ist natürlich bei PFAS grundsätzlich so, dass wir keine unmittelbare Gefährdung haben. Aber wir haben diese langfristige Gefährdung. Und gerade Kosmetika wendet man unter Umständen ja auch über längere Zeiträume an, nicht nur einmal im Jahr. Und hat somit auch eine zusätzliche chronische Exposition des Verbrauchers, die unbedingt vermeidbar wäre und die wir auch vermeiden sollten.
0: Leni und Haschau jedenfalls finden es falsch, dass sie und andere von den Behörden nicht besser über Kosmetika informiert werden, in denen verbotene Inhaltsstoffe entdeckt wurden. Vor allem, wenn unklar ist, wann sie wirklich vom Markt verschwinden.
5: 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Das war's von uns aus Leipzig. Ihnen noch einen schönen Abend. Machen Sie es gut. Tschüss.
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1: Guten Abend und herzlich willkommen zu den Tagesthemen.
2: Einen schönen guten Abend.
1: Kein guter Abend und Nachmittag war das heute für die deutsche Diplomatie. Eine krachende Niederlage in New York bei der Wahl zum Sicherheitsrat. Dass es eng werden könnte, das war abzusehen, aber dieses Ergebnis schmerzt. Bei der Wahl um einen nicht ständigen Sitz im UN-Sicherheitsrat unterlag Deutschland, Österreich und Portugal deutlich. Deutschland wollte ja unbedingt in dieses Gremium, um mit am Tisch zu sitzen, wenn über Krieg und Frieden verhandelt wird. Ukraine, Gaza, Libanon, Iran, die Liste der Konflikte ließ es sich lange fortführen. Über das Scheitern der deutschen Ambitionen in New York, Marion Schmickler.
3: Johann Badefuhl hat zig Hände geschüttelt, deutsche Spezialitäten kredenzt, war fast eine Woche auf diplomatischer Speed-Dating-Tour in New York. Immer mit der Botschaft, wählt uns, die zuverlässigen Partner und pünktlichen Zahler. Deutschland ist immerhin Nummer zwei, wenn es bei der UN ums Geld geht. Doch die Charmoffensive hat nicht alle überzeugt.
4: Austria 131.
3: Glückliches Österreich. 131 Stimmen, schon im ersten Wahlgang ein klarer Sieg. Auch Portugal kann jubeln. Versteinerte Mienen bei den Deutschen, nur 104 Stimmen.
5: Auch Deutschland war bereit, in den kommenden zwei Jahren einen substanziellen Beitrag zur Arbeit des Sicherheitsrates zu leisten. Wir haben ein gutes Angebot unterbreitet. Es ist klar, das Ergebnis ist eine echte Enttäuschung und es ist eine herbe Niederlage.
3: Aus der Traum, im mächtigsten Gremium der Weltgemeinschaft wieder mit am Tisch zu sitzen. Der Sicherheitsrat besteht aus 15 Staaten, davon 5 ständige Mitglieder, Frankreich, Großbritannien, USA, Russland und China. Nur sie haben ein Vetorecht. Die 10 nicht ständigen Mitglieder werden für jeweils 2 Jahre gewählt. Österreich hatte für sich als neutrales und kleines Land geworben und damit offenbar überzeugt.
6: Es ist auch ein Ausdruck der Fairness, dass kleine Staaten regelmäßig vertreten sein wollen und auch sich vertreten fühlen wollen im Sicherheitsrat. Ich würde nicht den Fehler machen, das als eine Absage an deutsche Außenpolitik zu interpretieren, weil gerade Deutschland und Österreich sehr gemeinsam auch allein sind bei ganz vielen Themen.
3: Doch haben sich die Deutschen stark genug gemacht fürs Völkerrecht, vor allem wenn es um Israel geht, fragen sich viele. Als 2023 über eine humanitäre Waffenruhe in Gaza abgestimmt wird, enthält sich Deutschland auch damals aus Solidarität zu Israel. Eine große Mehrheit von UN-Mitgliedstaaten hat Palästina in den vergangenen Jahren unterstützt, vor allem bei Israels Krieg in Gaza und der Westbankpolitik. Man sollte aber auch die anderen Faktoren nicht unterschätzen und die Niederlage nicht auf einen einzelnen Punkt reduzieren. Am Morgen noch hatte der Außenminister auf einen guten Tag für Deutschland gehofft, doch daraus wurde nichts.
1: Wir haben unser Ziel nicht erreicht, ließ Bundeskanzler Merz nach der Entscheidung in New York verlauten. Bundespräsident Steinmeier versicherte, dass sich Deutschland weiter international engagieren werde. Wie Außenminister Wadefuhl das Abstimmungsergebnis bewertet, dazu konnte ich ihn kurz vor der Sendung befragen. Guten Abend, Herr Wadefuhl.
7: Guten Abend aus New York.
1: Ja, zum ersten Mal hat es also nicht geklappt. All Ihr intensives Werben für Deutschland in den letzten Tagen war vergebens. Wie enttäuscht sind Sie?
7: Ja, ich bin wirklich enttäuscht. Das kann man ja auch gar nicht anders sein in einer derartigen Situation. Deutschland hat sich angeboten, für die nächsten 2 Jahre im UN-Sicherheitsrat aktiv zu sein. Für die Werte, die wir für wichtig halten, für das Völkerrecht, für Menschenrechte, für Konfliktbewältigung, Beseitigung. Das war ein starkes Engagement. Wir haben wirklich dafür gekämpft bis in die letzte Minute. Aber das ist ein demokratischer Prozess und der hat ein Ergebnis gebracht. Ich gratuliere Österreich und Portugal. Das sind 2 europäische Partner, zu denen wir engste Beziehungen haben. Wir werden jetzt sehr eng zusammenarbeiten, so gehört es sich. Das ist für uns natürlich eine herbe Niederlage, da gibt es gar nichts zu diskutieren.
1: Herr Wadefuhl, aber Sie haben heute vor der Abstimmung gesagt, Sie würden eine Grundsympathie für Deutschland dann doch sehen. War das nun doch weniger als Grundsympathie?
7: Ja, es war zu wenig. Ja, also das Stimmergebnis ist ja eindeutig. Es war eindeutig zu wenig. Wir hatten aus den Gesprächen das Gefühl, dass wir wirklich gute Chancen hätten haben sollen, das Quorum zu erreichen. Da hat uns vielleicht nicht jeder ehrlich das gesagt, was er wirklich nachher gemacht hat. Anders kann es ja gar nicht sein. Wir müssen natürlich auch feststellen, es haben einige gegen uns gearbeitet. Russland ist ein gutes Beispiel. Die haben natürlich kein Interesse daran, dass so ein starker Unterstützer der Ukraine dabei ist, wenn man am Tisch hier im Sicherheitsrat sitzt. Das heißt, wir haben auch mit wirklich Gegenwind zu kämpfen gehabt. Und der war so stark, dass es am Ende nicht gereicht hat.
1: Gegenwind, Sie sprechen es an. Warum hat das aus Ihrer Sicht heute nicht geklappt? Was sind die Erkenntnisse an diesem Abend?
7: Ja, den einen Aspekt habe ich genannt. Der zweite ist, wir waren von Anfang an im Hintertreffen, weil wir damals wahrscheinlich aus guten Gründen aber sehr spät ins Rennen gegangen sind. Österreich seit 2011, Portugal seit 2013 mit einer angemeldeten Kandidatur. Wir erst kurz vor 2020, das war zu kurz, wir lagen immer hinten. Ich bin ja sozusagen der Schlussläufer in einem Staffellauf, vor mir Annalena Baerbock, davor Heiko Maas, der die Kandidatur bekannt gegeben hat. Und die ganze Zeit war das eine Aufholjagd für Deutschland und das hat am Ende nicht gereicht. Das ist bedauerlich. Das hat aber natürlich auch seinen Grund darin, dass viele auch europäische Partner sich festgelegt hatten. Die hatten einmal die Stimme Österreich und Portugal versprochen und waren davon nicht mehr abzubringen. Im Grunde ja gute nachvollziehbare Gründe. Aber das hat halt jetzt dazu geführt, dass wir nicht die erforderliche Stimmenzahl hatten. Wir bleiben Unterstützer der UN und wir werden uns jetzt auf andere Dinge konzentrieren.
1: Aber komm mal,
7: das wäre ja ein extra Engagement hier gewesen. Ja. Und jetzt können wir andere Dinge machen. Es gibt ja genug Betätigungsfelder für die deutsche und europäische Außenpolitik.
1: Aber gucken wir noch ganz kurz auf die Gründe. Es wird ja immer wieder kritisiert, Deutschland habe den Krieg in Gaza nicht als völkerrechtswidrig bezeichnet. Sie haben das Völkerrecht gerade auch angesprochen. Ist das jetzt die Quittung?
7: Nein, das halte ich für eine Überinterpretation. Also wir haben schon eine klare Position dazu bezogen. Der Bundeskanzler hat ja zu einem gewissen Zeitpunkt auch Waffenlieferungen an Israel sogar unterbrochen, auch erstmalig. Also ich habe heute noch mit dem Vertreter auch der Palästinenser hier gesprochen, auch mit vielen arabischen Kolleginnen und Kollegen gesprochen. Ich glaube nicht, dass das entscheidend war. Aber klar, Deutschland hat eine besondere Verantwortung für Israel. Wir haben dafür einzustehen. Wir haben eine ganz besondere Geschichte. Und dieser Staat, der für die Jüdinnen und Juden, der obliegt unserer besonderen Verantwortung. Es mag auch sein, dass das uns die ein oder andere Stimme gekostet hat.
1: Weil ja bei der Ukraine wird der Bruch des Völkerrechts immer wieder betont von Deutschland. Es gäbe für viele keine klare Linie, heißt es immer wieder. Ist Deutschland da verlässlich?
7: Ja, da sind wir verlässlich. Das kann man immer miteinander diskutieren. Und an der einen oder anderen Stelle will ich auch nicht sagen, dass wir nicht auch das überprüfen müssen. Also ich will jetzt hier nicht rausgehen und sagen, wir haben alles richtig gemacht, alle anderen haben alles verkehrt gemacht. Das wäre jetzt die falsche Herangehensweise. Aber nein, das Völkerrecht hat für uns eine große Bedeutung. Aber ich bin Außenminister. Da sind völkerrechtliche Aspekte von hoher Bedeutung. Ich bin auch Jurist. Aber ich muss die deutschen Interessen, die europäischen Interessen, ich muss Interessen unseres Bündnisses in Rechnung stellen. Ich muss das besondere Verhältnis zu Israel in Rechnung stellen. Ich muss in Rechnung stellen, dass die Vereinigten Staaten, auch das ist ja ein Kritikpunkt, für uns der herausragende Sicherheitspartner sind. Also das ist ein Gesamtprozess, über den können wir immer miteinander wieder streitig diskutieren. Aber Außenpolitik besteht eben nicht nur aus Völkerrecht, sondern eben auch aus anderen Aspekten. Da setzt man sich der Kritik aus, das ist klar, aber ich finde, insgesamt ist es gut und ausgewogen.
1: Herr Wadephul, wie hart ist diese Niederlage für den sogenannten Außenkanzler Merz?
7: Nein, ich habe ja, das ist für die Bundesregierung, das ist für uns alle, auch für das ganze Team. Wir haben hier alle gearbeitet, auch der Bundeskanzler, der Bundespräsident hat uns geholfen. Ich selber habe intensiv die letzten Tage noch mal investiert, aber im Grunde das ganze letzte Jahr. Und ich würde auch sagen, die Regierung davor, auch Olaf Scholz, Annalena Baerbock, haben sich schon für dieses Ergebnis engagiert. Für uns alle ist das eine wirkliche Enttäuschung, das muss man sagen. Daran will ich nicht vorbeireden. Aber nochmals, wir bleiben in den UN aktiv. Es gibt weitere große Aufgaben in der Außenpolitik. Wir werden uns auf andere Dinge konzentrieren. Es gibt in Europa genug zu tun, es gibt in der EU genug zu tun. Der NATO-Gipfel steht bevor und da kann man wieder voll mit Deutschland rechnen.
1: Ja, viel zu tun, viele Gedanken heute Abend. Ihr Parteifreund, der hessische Minister für Internationales, Pence, stellt die Frage, ob Deutschland nach dieser Niederlage weiter so viel Geld in die UN investieren solle. Was antworten Sie?
7: Ich bin der Meinung, dass die Vereinten Nationen eine wichtige Institution sind, die man jetzt gründen müsste, wenn es sie nicht gäbe. Also wir werden mit Sicherheit im UN-System aktiv bleiben. Das Engagement, das müssen wir uns sowieso im Einzelfall angucken. Sie kennen die Beschränkungen, die unserem Haushalt obliegen. Also da werden wir uns das eine oder andere sicherlich angucken müssen. Und ich denke, wir werden an der einen oder anderen Stelle auch deutsche Interessen vielleicht etwas deutlicher formulieren müssen in der Zukunft. Das machen wir aber sehr abgesprochen im Kabinett. Darüber werden wir uns in aller Ruhe unterhalten. Und ich halte jetzt nichts von Ad-hoc-Reaktionen am ersten Abend einer solchen Entscheidung.
1: Johann Wadephul, danke für dieses Gespräch.
7: Sehr gerne, einen schönen Abend.
1: Und zum Scheitern Deutschlands bei der Wahl in den Sicherheitsrat hat Georg Schwarte aus unserem Hauptstadtstudio diese Meinung.
2: Glückwunsch nach Österreich, nach Portugal. Und wir so? Was für eine Pleite. Klar, es ist kein Naturgesetz, dass Deutschland alle 8 Jahre im Sicherheitsrat sitzen muss. Reicht auch nicht, reichlich spät sein Handtuch auszubreiten, um den Platz einfach zu reservieren. Da haben offenbar viele gepennt, die Lage verkannt, vielleicht auch etwas arrogant gedacht, der Sitz steht uns zu. Wir sind schließlich zweitgrößter Geldgeber und außerdem können wir das Wort Multilateralismus nachts um 3 rückwärts buchstabieren. Diese Niederlage ist jedenfalls mehr als nur ein klitzekleiner diplomatischer Blechschaden. Und die Pleite geht, das gehört zur Wahrheit auch dazu, nicht nur mit Außenminister Wadephul und dem Außenkanzler Merz nach Hause. Der wollte führen und wurde heute vorgeführt. Aber auch die Vorgänger haben viel zu spät angefangen, für Deutschland zu werben. Und es gibt andere Gründe. Vielleicht reicht es in Zeiten, in denen die Weltordnung buchstäblich verrückt ist. Ein US-Präsident, das Recht des Stärkeren über die Stärke des Rechts stellt, vielleicht reicht es nicht mehr, vornehm zu schweigen. Dieses Deutschland hatte damit geworben, es wolle Anwalt des Völkerrechts sein. Ernsthaft. Da haben viele gedacht, na dann mal los, Deutschland, das Völkerrecht könnte in diesen Tagen wirklich ein paar gute Anwälte brauchen. Aber diese Bundesregierung hat für viele offenbar zu laut geschwiegen beim Gaza-Krieg, beim planlosen Krieg der USA und Israels gegen den Iran. Völkerrechtswidrig? Der deutsche Außenminister lässt die Antwort darauf bis zur Stunde offen. Der Anwalt des Völkerrechts, er schweigt. Das haben andere Staaten verärgert bemerkt. Am allerärgerlichsten aber ist die Pleite aus einem anderen Grund. Russland wollte Deutschland im Sicherheitsrat um alles in der Welt verhindern, weil dieses Deutschland Putin in Sachen Ukraine so auf die Nerven geht. Hat geklappt. Wie gesagt, was für eine ärgerliche Pleite.
1: Die Meinung von Georg Schwarte. Mit ein paar Eimern frischer Farbe ist es nicht mehr getan, was sich die Bundesregierung vorgenommen hat, um das Land umzubauen. Geht es nach Schwarz-Rot, wird aufgerissen, eingerissen und neu installiert. Damit nicht nur die Straßen keine Schlaglöcher haben. Rente, Pflege, Arbeitsplätze, Schwung für die Wirtschaft, eine Turnhalle mit funktionierenden Klos. Es ist viel, was man sich vorgenommen hat. Und zudem die Koalitionäre teilweise sehr unterschiedliche Meinungen haben. Über den Stand der Reformen, Kerstin Palzer.
4: Die Reformen bei der gesetzlichen Krankenversicherung GKV, bei der Pflege, der Rente und bei den Steuern. Viele Pakete, die die Bundesregierung gerade durchs politische Berlin schleppt. Aus Sicht des Kanzlers sind die Reformen überfällig.
8: Das ist nicht einfach. Rentenversicherung, Krankenversicherung, Pflegeversicherung. Aber wir müssen sie jetzt zukunftsfest machen. Wir müssen sie jetzt demografiefest machen, wenn sie eine Chance haben wollen, in dieser Form auch in Zukunft zu bestehen.
4: Doch der Stand der Reformen ist unterschiedlich. Bei der Rente ist das erste Paket inklusive Mütterrente beschlossen. Jetzt fehlt allerdings

0: Allerdings noch der große Wurf für die nächsten Jahrzehnte. Spätestens Ende Juni soll der Bericht der Rentenkommission vorliegen. Bis dahin schweigt sie. Die Steuerreform soll ab 1. Januar 2027 kommen. Mittlere und kleinere Einkommen sollen entlastet werden. Um das gegenzufinanzieren, könnten sehr Reiche demnächst höher besteuert werden oder die Mehrwertsteuer von 19% auf 21% erhöht werden. Und seit Jahren diskutiert, gibt es jetzt den Vorschlag, das Ehegattensplitting abzuschaffen. Die gesetzliche Krankenversicherung GKV. Da ist man schon weiter. Die Bundesregierung hat ein Reformpaket bereits beschlossen. Der Bundestag beginnt am 12. Juni mit der Beratung. Ziel ist, dass die Krankenkassenbeiträge nicht steigen. Für die Patienten heißt das allerdings wahrscheinlich höhere Zuzahlungen in der Apotheke. Außerdem künftig keine kostenlose Mitversicherung von Ehepartnern mehr, wenn sie keine Kinder erziehen. Und Besserverdienende müssen wohl mehr einzahlen. Für die Pflegereform soll der Gesetzesentwurf erst Ende Juni kommen. Bis dahin berät die Bund-Länder-Arbeitsgruppe über verschiedene Vorschläge, etwa ob kinderlose Paare künftig mehr Pflegeversicherung zahlen sollten. 4 Reformpakete, die in ein großes Gesamtpaket gepackt werden sollen. Doch noch ist unklar, ob sich Union und SPD darauf einigen können, zumindest vor der Sommerpause. Das kritisiert die Politikwissenschaftlerin Andrea Römmele.
1: Die Zeit ist knapp, weil ja auch das Vertrauen in die Regierung schwindet. Und wenn dieses Vertrauen noch weiter schwindet, dann hat die Regierung noch weniger Rückhalt als bisher.
0: Bleibt das Reformpaket also liegen, droht nach der Sommerpause die Retour durch die Wähler bei den 3 Landtagswahlen im Osten.
2: Und wie die Deutschen insgesamt auf die Reformpakete schauen, das haben wir im Deutschland-Trend gefragt. Eleni, du hast die Zahlen für uns. Wie ist denn die grundsätzliche Haltung der Bevölkerung zu den geplanten Reformen?
3: Da wird ja an sehr vielen verschiedenen Themen gearbeitet, Krankenversicherung, Rente, Pflege. Und deshalb haben wir eine grundsätzliche Frage im Zusammenhang mit Sozialreformen gestellt, nämlich sollte man eher die Beiträge erhöhen oder die Leistungen kürzen? Und das ist der Blick der Deutschen auf diese Frage. Es gibt eine relative Mehrheit von 44%, die sagt, ich finde Beitragserhöhungen besser, und 28%, die sagen eher Leistungskürzungen. Die fehlenden Prozente zu 100 haben sich zu der Frage nicht verhalten. Interessant wird es jetzt, wenn man sich die verschiedenen Parteianhänger anguckt. Denn bei den Anhängern der Linkspartei gibt es eine klare Mehrheit für Beitragserhöhungen. Bei den Grünen auch noch eine Mehrheit. Bei den Anhängern von SPD und Union sieht es schon etwas anders aus. Und bei den Anhängern der AfD, die sind tatsächlich gespalten. Da sagen fast gleich viele, ich bin für Leistungskürzungen oder für Beitragserhöhungen. Also in welche Richtung sich tatsächlich die Sozialreformen dann bewegen werden, das ist ja auch noch nicht ganz bis zu Ende ausdiskutiert.
2: Was sind denn für die Menschen im Land die drängendsten Probleme?
3: Also das, was durch die Reformen jetzt tatsächlich adressiert werden soll, das gehört zu den Top 6 der wichtigsten Probleme, die wir diesen Monat abgefragt haben, nämlich das Thema soziale Ungerechtigkeit. 18% der Menschen in Deutschland nennen das als eins der wichtigsten Probleme, und ähnlich hoher Wert mit der Rente mit 12% der Nennungen, plus 2 im Vergleich zu November 2025, als wir das zuletzt gefragt hatten. Aber an erster Stelle in diesem Monat mit 27% minus 1 das Thema Wirtschaft. Das hat damit die Zuwanderung auf den 2. Platz verdrängt. 21% der Nennungen, minus 11 im Vergleich zum letzten Mal. Da war die Zuwanderung das Top-Thema, und Bildung mit 11% plus 3 und Umwelt, Klima 10% minus 4. Das sind die Top 6 Themen, die Deutschen als Probleme im Moment am ehesten bewältigt sehen wollen. Zur Unterstützung dieser Priorisierung der Wirtschaft haben wir diesen Monat auch zur wirtschaftlichen Lage in Deutschland gefragt. Eine deutliche Mehrheit, eine überwältigende Mehrheit sagt, gesamtwirtschaftlich gesehen geht es unserer Wirtschaft nicht gut. Aber was wir sehen, auch eine Verschiebung bei der persönlichen wirtschaftlichen Lage. Da haben wir nämlich gefragt, meinen Sie, dass es Ihnen in einem Jahr besser oder schlechter schlechter geht als heute, gucken wir auf die Werte. 6% sagen, es würde mir in einem Jahr besser gehen als heute, -6 Punkte. Das ist die deutliche Minderheit im Vergleich zu Juli 2025, als wir das zuletzt gefragt hatten. Gut, jeder zweite, 53%, sagt, es wird mir ungefähr gleich gut gehen, -10 Punkte. Also hier auch ein Rückgang. Und hier, dieser Balken ist deutlich gewachsen. 38% sagen, ich glaube, es geht mir schlechter als heute in einem Jahr, +17.

0: 10 Punkte. Und genau auf diesen gewachsenen Balken wollen wir jetzt auch noch mal schauen, nämlich mit Blick auf die einzelnen Parteianhänger, die gesagt haben, ich glaube, in einem Jahr geht es mir schlechter als jetzt. Alle 38, das ist die Gesamtbevölkerung. Aber bei den Anhängern der AfD sagen das 64%, also 2/3 der AfD-Anhänger, haben offensichtlich Angst vor sozialem Abstieg. Wenn wir auf die anderen Anhänger der Parteien gucken, ist diese Angst nicht so deutlich ausgeprägt wie bei den Anhängern der AfD. Und wenn man das zusammennimmt, also eine große Sorge um möglicherweise wirtschaftlichen Abstieg und die große Unzufriedenheit mit der Arbeit der Bundesregierung, diesen Monat ein Rekordtief, nur noch 12% sind zufrieden mit der Arbeit dieser Bundesregierung, dann kennzeichnet das schon sehr stark die politische Stimmung aktuell.
1: Ja, und was heißt all das für die Sonntagsfrage?
0: Ja, das spiegelt sich natürlich auch in der aktuellen Sonntagsfrage wieder. Wenn schon jetzt am Sonntag Bundestagswahl wäre, dann käme die Union auf 23%. Das ist ein Punkt weniger im Vergleich zum Vormonat. Die AfD wäre stabil bei 27%. Das ist immer noch der höchste Wert, den wir je für die AfD hier im ARD Deutschland-Trend gemessen haben. Die SPD käme auf 13% plus einen Punkt, die Grünen 14% minus einen Punkt und alle weiteren Parteien jetzt stabil. Die Links Partei bei 10%, das BSW bei 3% und die FDP bei 4%. Die übrigen Parteien sind zusammen bei 6% plus einen Punkt. Also insgesamt wenig Bewegung in dieser Sonntagsfrage. Aber man muss doch konstatieren, dass der Abstand zwischen Union und AfD noch mal ein kleines Stück größer geworden ist. Das ist natürlich eine Entwicklung, die wir in den nächsten Wochen und Monaten auch weiter beobachten werden. 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
1: Danke, Ellen Inni nach Köln.
0: Danke nach Hamburg.
1: Offiziell sollte Venezuela jahrzehntelang die Parole "Vereint werden wir siegen" und die Feindschaft zu den USA zusammenhalten. Tatsächlich hielt beides vor allem die sozialistische Bewegung an der Macht. Bis zum Januar, als US-Streitkräfte angriffen, Präsident Maduro festnahmen und ihn in die USA entführten, weil das Land die USA mit Drogen überschwemmen würde, so Donald Trump. War diese von vielen Ländern kritisierte militärische Aktion auch im Interesse der Bevölkerung? Und gab das Vorgehen der USA dem Land damit die Möglichkeit für Freiheit und Aufschwung? Über Venezuela ein knappes halbes Jahr später, Marie-Christine Böse.
2: Jesus Linares erinnert sich an den Schreck, als das Geschoss in sein Haus einschlug. Am 3. Januar, als die USA Venezuela angriffen und Präsident Maduro gefangen nahmen. Das Geschoss galt wohl einer nahen Militärschule. Jesus wurde nur leicht verletzt. Doch Simon Bolívar hat es erwischt. Bolívar befreite Venezuela einst von den Spaniern. Jetzt, fürchtet Jesus, drohen sie Kolonie der USA zu werden. Ich will meine Freiheit nicht verlieren, meine Identität als Venezolaner. Doch wie es hier weitergeht, hängt nun auch von US-Interessen ab. Übergangspräsidentin Delcy Rodríguez, einst rechte Hand Maduros, legt eine wirtschaftliche Kehrtwende hin unter dem Druck Donald Trumps. Sie rollt Investoren und Ölfirmen wie Chevron, Eni und Shell den roten Teppich aus. Derzeit liegt die Wirtschaft am Boden. Für Lehrerin Yuri sind selbst trockene Kekse ein Luxusgut. Sie hat monatlich nur etwa 200 US-Dollar, viel zu wenig. Im erdölreichsten Land der Welt leben 70% in Armut. Jesus Linares redet ungern über Politik, gibt aber zu, auch sein Gehalt reicht nicht mal, um seinen alten Käfer zu reparieren. Andere in Caracas wagen offene Kritik. Die Angst wird weniger, die Zuversicht wächst. Die Strom- und Wasserversorgung, obwohl Maduro weg ist, leiden wir unter den gleichen Problemen. Wir hoffen, dass die Gehälter endlich besser werden. Ex-Machthaber Maduro bleibt zwar auf Plakaten präsent, doch Delcy Rodríguez hat sich längst stabilisiert. Sie entließ Maduro-treue Minister, setzte eigene Vertraute ein. Ein demokratischer Wandel steht aber aus. Die Lage hat sich deutlich entspannt. Aber alle repressiven Gesetze, die vor Maduros Festnahme galten, sind bestehen geblieben. Sie wurden nicht aufgehoben. Wir haben also keine Garantien, es könnte wieder Rückschritte geben. Trotzdem spürt Elias Ferrer Aufbruchstimmung. Der Berater führt seit Januar Dutzende Investoren durch Caracas Prachtstraßen. Brasilianer, US-Amerikaner, Europäer, die sich für Öl, Gas, Immobilien interessieren. Noch hat der Spanier kein eigenes Büro, aber sein

0: Eine Firma wächst. Die Wirtschaft bessert sich bisher wenig, aber der Optimismus ist riesig. Auf dem Immobilienmarkt sind die Preise gestiegen. Die Menschen bereiten sich auf das Gute vor, das kommen könnte. Doch das wird ein Marathon. Um das Land wieder auf Kurs zu bringen, wären hunderte Milliarden Dollar Investitionen nötig. Bis sich Gehälter bessern, kann es Jahre dauern. Und bis es Neuwahlen gibt, auch. Heimat, ja, Kolonie niemals, steht zwar auf der Wand, doch Venezuelas Zukunft hängt am Wohlwollen der USA.
1: Und Marie-Christine Böse ist für uns in Caracas. Marie, du durftest erstmals nach 2 Jahren wieder einreisen. Wie erlebst du das Land?
2: Ja, dass wir jetzt hier sind, dass wir berichten können, auch mit Hilfe der deutschen Botschaft, zeigt natürlich, dass sich derzeit was bewegt. Die Menschen haben recht offen mit mir gesprochen, haben auch gesagt, sie wollen Nicolas Maduro nicht zurück. Aber es gibt natürlich auch Einschränkungen. Ein paar Anekdoten aus diesen Tagen. Wir wollten diese Schalte eigentlich von unserem Hoteldach machen. Das hat man uns nicht erlaubt, weil man eben mit unserer Berichterstattung nicht in Verbindung gebracht werden möchte. Wir waren einen Tag auf dem Land. Dort wollte niemand vor die Kamera, weil die soziale Kontrolle dort eben noch sehr groß ist und sämtliche Anfragen an Regierungsvertreter von uns wurden leider abgesagt.
1: Ja, die Entführung von Nicolas Maduro, damit wollte Trump Venezuela ja auf Kurs bringen. Funktioniert das für die Menschen?
2: Naja, Trump hat ja gesagt, Stabilität, wirtschaftliche Erholung und danach Demokratisierung. Also stabil ist das Land einigermaßen und die wirtschaftliche Erholung soll ja jetzt gerade beginnen. Experten sagen, man braucht ungefähr 450 Milliarden US-Dollar für Reparaturen, um Schulden zu tilgen. Und bis sich da etwas in den Gehältern der Menschen niederschlägt, eine Verbesserung dauert es noch. Die werden das zuerst an besserer Strom- oder Wasserversorgung vielleicht merken. Ökonomen halten den Aufschwung für möglich. Venezuela habe gutes Potenzial. Und sie glauben auch, dass es Enteignungen wie früher so nicht mehr geben wird. Man habe aus der Vergangenheit gelernt.
1: Es klang im Film schon an, viele Venezolaner wünschen sich ja demokratischen Wandel. Steht der denn in Aussicht?
2: Ja, nicht wirklich. Also ein Wahltermin gibt es nicht. Die führende Oppositionspolitikerin Maria Corina Machado ist nach wie vor im Ausland und wird auch eine Rückkehr nach Venezuela nur mit Unterstützung von Donald Trump wagen. Es werden derzeit zwei Szenarien diskutiert, dass Delcy Rodriguez auf Zeit spielt, dass sie versucht, einigermaßen demokratische Wahlen selbst zu gewinnen. Das würde ihr derzeit nicht gelingen. Ihre Umfragewerte sind im Keller. Aber wenn ihr der wirtschaftliche Aufschwung gelingt, dann kann das natürlich in 2, 3 Jahren auch wieder ganz anders aussehen. Oder sie versucht eben für sich und ihr Umfeld weitgehende Sicherheiten zu verhandeln, zum Beispiel eine Straffreiheit. Das ist natürlich heikel auch, weil sie mit Donald Trump einen Gesprächspartner gegenüber hat, der ja durchaus sprunghaft ist.
1: Ganz herzlichen Dank, Marie-Christine Böse nach Caracas. Und mehr vom Tage jetzt in den Nachrichten mit Jens.
3: Die Ukraine hat Ziele im russischen St. Petersburg mit Drohnen angegriffen. Getroffen wurde unter anderem eine Ölraffinerie. Die Attacke traf die Stadt kurz vor Beginn eines internationalen Wirtschaftsforums.
4: Es ist die Heimatstadt Putins, die von ukrainischen Drohnen getroffen wird. In St. Petersburg werden die Gäste des internationalen Wirtschaftsforums mit den Rauchsäulen eines brennenden Ölterminals empfangen. Ukrainische Langstreckendrohnen haben die Anlage getroffen, genauso wie den Militärstützpunkt im nahen Hafen von Kronstadt. Hier Aufnahmen der ukrainischen Drohnen. Der ukrainische Präsident Selenskyj sieht gute Ergebnisse der Fernangriffe. Dabei sollte das heute beginnende Investitionsforum für angeblich sicheren Handel mit Russland werben. 20.000 Besucher aus 130 Ländern werden offiziell erwartet. Die Russen hoffen auf neue Geschäfte. Der Kreml sieht sich durch die Angriffe in seinem Kriegskurs bestätigt. Allgemein kann ich sagen, dass wir die militärische Spezialoperation auch deswegen fortführen, damit es solche Schläge nicht gibt. Die Strategie der Ukrainer? Seit Wochen zielen sie mit ihren Drohnen tief ins russische Hinterland und auf die Ölindustrie. Mit ersten Folgen. Kerosin darf vorübergehend nicht exportiert werden. Ein Faktor für Russlands Kriegskasse, die vom Öl abhängig ist.
3: Es ist einer der größten Drogenfunde der vergangenen Jahre. Ermittler haben in Wilhelmshaven mehr als 8 Tonnen Kokain sichergestellt. In Köln präsentierte der Zoll heute Teile des Rauschgifts. Der Straßenverkaufswert liegt bei geschätzt 500 Millionen Euro. Das Kokain war bereits Anfang Februar entdeckt worden. Wegen laufender Ermittlungen war der Fall

0: aber geheim gehalten worden. Nach Diskussionen über eine Nacktszene mit der damals 13-jährigen Schauspielerin Nastassja Kinski hat Regisseur Wim Wenders seinen Film Falsche Bewegung zurückgezogen. Das Werk aus dem Jahr 1975 dürfe nicht mehr öffentlich zugänglich gemacht werden, teilte die Wim Wenders Stiftung mit. Zudem entschuldigte sich der Regisseur bei Kinski. Der Forderung der Schauspielerin, die Szene aus dem Film zu entfernen, folgte Wenders nicht. Viele Autofahrer im Rheinland müssen sich künftig neue Wege suchen und vermutlich in Geduld üben. Die marode Rheinbrücke Bonn-Nord ist am Nachmittag kurzfristig komplett für den Verkehr gesperrt worden. Grund seien strukturelle Schäden, die bei Prüfungen entdeckt worden seien, so die Autobahn GmbH. Die Brücke ist Teil der Autobahn 565 und mit 100.000 Fahrzeugen täglich die wichtigste Ost-West-Verbindung für die Region.
1: Statistisch gesehen besitzt jeder von uns ein Fahrrad. Wobei der Blick in die Fahrradkeller zeigt, manche haben vom Rennrad über ein Klapprad bis zum E-Bike dort alles stehen, andere keinen einzigen Drahtesel. Heute am Weltfahrradtag heißt es, ab in den Sattel und tretet in die Pedale. Denn Radfahren ist gesund, man muss keinen Parkplatz suchen und die Spritpreise kann man getrost links liegen lassen. Jedoch, wenn viele auf zwei Rädern unterwegs sind, ist vor allem für die Jüngeren der Stress mit den Autofahrern nicht weit, berichtet Vera de Well aus Leipzig.
2: Kurz vor 7:30, obwohl sie um die Ecke wohnt, fährt Familie Kempf mit dem Rad zur Schule.
3: Fahrradfahren ist mir lieber, weil ich da schnell in der Schule bin und Laufen ist halt auch anstrengend wegen dem Ranzen.
2: Und dann wird es voll vor der Kurt-Masur-Grundschule in Leipzig.
4: Furchtbar. Warum? Weil hier permanent Autos langfahren und selbst als erwachsene Person fällt es mir schwer, hier einen Überblick zu behalten. Und ich würde mir wünschen, dass hier entweder gar kein Auto langfährt oder hier Fußgängerüberwege sind. Also ich finde es ganz schlimm. Ich traue mich auch gar nicht, meinen Sohn alleine in die Schule zu schicken.
5: Wenn ich könnte, würde ich aufs Auto verzichten, aber das ist halt morgens nicht möglich für mich. Ja.
2: Nur gut ein Drittel der Kinder in Deutschland fährt mit dem Rad zur Kita oder Schule. Das zeigt der vom Bundesverkehrsministerium geförderte Fahrradmonitor. Zu viel Verkehr, schlechte oder gar keine Radwege, das macht Radfahren gefährlich. Besonders für Kinder, die oft nicht gut gewappnet sind.
6: Und der nächste.
2: Deshalb übt diese Lerngruppe im Erfurter Verkehrsgarten Verkehrsregeln wie im echten Straßenverkehr. Gar nicht so leicht, findet der 10-jährige Paul.
7: Die Hindernisse, alles gleichzeitig zu machen. Also gucken, dann arm, dann gleich fahren, nochmal gucken. Das fand ich ein bisschen kompliziert.
2: Die Kinder heute machen es gut, findet die Verkehrserzieherin von der Polizei Erfurt.
8: Aber es ist zunehmend dabei, dass Schüler 4 bis 5 Kinder pro Klasse von 20, 25 Schülern, die gar nicht Fahrrad fahren können oder nur schlecht Fahrrad fahren können.
2: Auch das zeigt der Fahrradmonitor, der erstmals auch 6- bis 13-Jährige befragte. So fühlen sich nur 58% sicher beim Lenken mit einer Hand. Beim Nachhintenschauen sind es 60%. Schnell ausweichen können nach eigener Einschätzung nur 62% gut. In manchen Familien scheint Radfahren gar keine Rolle zu spielen, beobachtet Hertel. Und noch was sieht die Verkehrswacht kritisch: Elterntaxis.
9: Die Eltern haben den Eindruck, da bringe ich mein Kind sicher zur Schule. Was dabei vergessen wird, dass dann die Selbstständigkeit verloren geht. Und wir möchten die Kinder zur Selbstständigkeit erziehen, dass sie selber den Weg lernen.
2: Genau dafür kommen manche extra in den Verkehrsgarten, zum Üben, ohne die Angst, dass gleich ein Auto um die Ecke kommt. Noch wird auch Friederike zur Kita gefahren, mit dem Lastenrad nämlich. Aber das Handzeichen klappt schon mal.
1: Und jetzt hoffen wir auf ein Zeichen, welche Klamotten wir für morgen rauslegen sollten. Claudia, wie wird das Wetter?
10: Sonne auf jeden Fall Schichtenlook. Also es wird nachmittags gar nicht so warm. Und was gegen Regen und bei Gewittern natürlich, da hilft gar nichts mehr drin bleiben. Also es wird die nächsten Tage ziemlich wechselhaft bei uns. Ein Tief nach dem anderen zieht durch. Man sieht hier ein Tiefdruckgebiet, das in der Nacht jetzt schon zu uns hereinzieht, sich weiter nach Osten verlagert. Dann gibt es eine kurze Pause. Dann kommt das nächste Tief vom Atlantik. Bis Samstag bleibt es noch recht wechselhaft bei uns. Und das heißt immer wieder Regen. Es wird immer mal wieder nass, die Temperatur. Die Temperaturen sind nur gedämpft und es geht eben weiter mit sehr wechselhaftem Wetter über gesamt Mittel- und Nordeuropa. 16 Grad Dublin am Morgen.

0: Mit nur wenigen Regengüssen die Temperatur. In der Nacht meist 11 bis 18 Grad. Morgen Nachmittag dann Höchsttemperaturen von meist 18 bis 26 Grad in der Lausitz. Die nächsten Tage wechselhaft, aber zum Samstag hin wird es etwas ruhiger und dann auch wieder wärmer.
1: Tja, eine Menge los. Danke, Claudia, fürs Wetter. Die Tagesthemen machen Feierabend für heute. Hier im Ersten übernimmt gleich Sandra Maischberger.
2: Die empfängt ihre Gäste zum politischen Talk.
1: Und morgen begrüßt sie hier Ingo Zamperoni und wir sagen
2: tschüss.

0: Guten Abend und herzlich willkommen bei Tagesschau 24. In unserem Update schauen wir jetzt auf morgen und das machen wir zusammen mit meinem Kollegen Kevin Poveska an der Tagesschau-Redaktion. Ja, Kevin, morgen in einer Woche ist es soweit. Die Fußball-Weltmeisterschaft geht los. Auch ein Thema bei uns morgen im Programm.
1: Genau, denn es ist dann, du sagst es, nur noch eine Woche hin, bis Mexiko auf Südafrika trifft. Dann geht die Fußball-Weltmeisterschaft in diesem Jahr los. Das deutsche Team, das muss noch ein bisschen länger warten. Das erste Spiel der deutschen Mannschaft ist erst nächste Woche Sonntag. Da geht es dann gegen Curaçao in dem Fall. Die Mannschaft ist aber schon eingetroffen in den Vereinigten Staaten, bereitet sich dort schon vor. Am Samstag wird es noch ein Testspiel gegen die USA geben. Da wird noch mal ein bisschen gefeiert werden, da wird mal geschaut werden, welche Spieler es schaffen werden. Julian Nagelsmann, der Nationaltrainer, hat ja gesagt, das Ziel ist der Titel. Man möchte also Weltmeister werden. Und wir schauen morgen noch einmal voraus, wie ist denn überhaupt die Stimmung in den jeweiligen Ländern? Wie ist vor allem die Stimmung in den USA in dem Fall, wo die deutsche Mannschaft ihre Spiele bestreiten wird? Aber wir schauen auch auf die Ticketpreise, denn auch die waren natürlich immer mal wieder Gesprächsthema. Da geht es los für Fanclubs beispielsweise bei 60 Euro. Aber die teuersten Finaltickets, die kosten mehr als 10.000 Euro. Wir gucken auch noch mal so ein bisschen auf die Infrastruktur morgen. Also wie sieht das vor Ort aus? Ist das alles eigentlich mit öffentlichen Verkehrsmitteln zu erreichen? Oder wie ist allgemein so die Situation vor Ort? Ist es alles gut passierbar? Sind Stadien generell gut erreichbar? Und also insgesamt ein kleiner Rundumblick noch einmal so eine Woche, bevor es dann wirklich losgeht und Deutschland in den Titelkampf dann irgendwann auch mit eingreift.
0: Und dann schauen wir nach Europa. Am Europäischen Gerichtshof geht es morgen um die Frage, welche Leistungen Asylbewerber erhalten müssen, wenn sie nach der sogenannten Dublin-III-Verordnung in einen anderen EU-Mitgliedstaat überstellt werden sollen. Kevin, was genau ist damit gemeint?
1: Es geht speziell um den Fall eines afghanischen Staatsangehörigen. Sein Asylantrag wurde in Deutschland abgelehnt, weil er bereits einen Asylantrag in Rumänien gestellt hatte. Und jetzt ist es so, dass dann nach dem deutschen Asylbewerberleistungsgesetz er in Deutschland nur noch eingeschränkte Leistungen bekommt. Und darunter fallen beispielsweise auch keine Geldleistungen mehr. Jetzt hat der Mann vor den deutschen Gerichten geklagt und hat gesagt, er braucht eben mehr zum Leben. Und die deutschen Gerichte, das Bundessozialgericht, hat diesen Fall jetzt an den Europäischen Gerichtshof weitergegeben und gesagt, die sollen bitte einmal überprüfen, ob diese Mindestvorgaben, die jetzt eben in Deutschland gelten, in diesen Fällen, wenn sozusagen ein Asylbewerber schon fertig ist und abgeschoben werden soll, ob diese Mindestvorgaben oder diese Mindestschutzsachen, Mechanismen, die dann greifen, ob die ausreichend sind nach europäischem Recht. Es geht also, wie gesagt, um Mindestleistungen, wenn eine Überstellung schon sicher ist. Und das ist eben ein Fall, der generell eine große Bedeutung hat für die Rechte von Asylbewerbern innerhalb der Europäischen Union, weil das eben dann ein Präzedenzfall ist. Und morgen Vormittag ist da das Urteil zu erwarten.
0: Und morgen ist auch Fronleichnam. Die katholische Kirche feiert dann die Gegenwart von Jesus im Heiligen Abendmahl. Das wird aber unterschiedlich gefeiert. Wie denn?
1: Ja, generell ist Fronleichnam erst einmal kein stiller Feiertag, wie beispielsweise Karfreitag, also kurz vor Ostern. Die Menschen sollen und wollen auch an diesem Tag feiern. An Fronleichnam feiert die katholische Lehre, dass eben sich in der Hostie, bei der Eucharistie wird die ja ausgegeben bei der katholischen Messe, sich Jesus Leib dann sozusagen befindet. Also Jesus in der Gegenwart der Menschen bleibt, in Form dieser Hostie an die Menschen auch weitergegeben wird. Der Leib Jesus wird da immer wieder gesagt. In der evangelischen Kirche hat das übrigens keine Bedeutung. Bei den katholischen Sorben ist es so beispielsweise, dass Fronleichnam eins der wichtigsten und farbenprächtigsten Feste überhaupt ist. Und in der sächsischen Oberlausitz, da sind wir beispielsweise bei jahrhundertealten Traditionen mit dabei, lassen uns einmal mit auf die Reise nehmen, was die Menschen dort sozusagen bewegt, wie sie dieses Fest

0: Fest dort auch feiern. In 6 Bundesländern ist Fronleichnam auch ein Feiertag. Dort heißt es dann beispielsweise, laute Arbeiten wie Rasenmähen oder auch handwerkliche Tätigkeiten sollte man da besser dann nicht ausführen. Das gilt dann sozusagen als verboten natürlich im Rahmen dieses Feiertags. Und insgesamt ist es so, dass, wie gesagt, dort einfach an den Leib Jesu erinnert wird und daran, dass er in der Gegenwart der Menschen bleibt. Und das wird eben sehr unterschiedlich zelebriert.
1: Ganz herzlichen Dank für den Blick auf morgen, Kevin Poveska in der Tagesschau-Redaktion.
0: Sehr gerne.
1: Willkommen zur Tagesschau in 100 Sekunden. Deutschland scheitert mit Bewerbung für nichtständigen Sitz im UN-Sicherheitsrat. Bei der geheimen Wahl in New York kam die notwendige Zweidrittelmehrheit nicht zustande. Stattdessen wird Westeuropa nun durch Österreich und Portugal vertreten. Sie bekamen schon im ersten Wahlgang genug Stimmen. Die Amtszeit der Sitze gilt für 2027 und 2028. Ukraine greift Energie- und Militäranlagen in St. Petersburg an. Wie Präsident Selenskyj mitteilte, war ein Ölterminal in der russischen Stadt das Ziel. Kiew zufolge zielten die Angriffe darauf ab, das dreitägige Wirtschaftsforum zu stören, an dem auch Präsident Putin am Freitag erwartet wird. Neue Attacken in der Golfregion. Bei einem iranischen Drohnenangriff auf den Flughafen von Kuwait ist mindestens ein Mensch getötet worden. Mehr als 60 Menschen wurden verletzt. Das teilte das kuwaitische Gesundheitsministerium mit. Gestern hatten die USA einen unbeladenen Öltanker vor der Insel Khark mit einer Rakete beschossen, der einen iranischen Hafen ansteuern wollte. Aktionsprogramm für mehr Kreislaufwirtschaft. Die Bundesregierung will die Abhängigkeit Deutschlands bei Rohstoffen wie Lithium oder den seltenen Erden verringern. Dazu hat das Kabinett ein Maßnahmenpaket auf den Weg gebracht, das Rohstoffe durch Wiederverwendung, Reparatur oder Recycling im Wirtschaftskreislauf halten soll. Die Regierung will das Programm mit zunächst 260 Millionen Euro fördern. BGH stärkt Rechte von Taxis. Im Gegensatz zu diesen müssen Mietwagen von Fahrdienstanbietern wie Uber nach jeder Fahrt zurück zum Betriebssitz fahren, entschied das Gericht. Damit bestätigte der BGH die sogenannte Rückkehrpflicht für Mietwagen. Sie soll einem Ungleichgewicht zwischen Taxis und appbasierten Vermittlungsangeboten entgegenwirken. Das Wetter morgen von Vorpommern bis nach Ostbayern länger freundlich und oft trocken, sonst wechselhaft mit vielen Wolken und teilweise kräftigen Schauern und Gewittern. Vor allem aber windig. Es drohen stürmische bis schwere Böen. Höchstwerte 16 bis 26 Grad.
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1: Herzlich willkommen bei Tagesschau 24, dem Nachrichtensender der ARD. Deutschland ist mit seiner Bewerbung für einen nichtständigen Sitz im UN-Sicherheitsrat in den Jahren 2027 und 2028 gescheitert. Bei der geheimen Abstimmung in der Generalversammlung der Vereinten Nationen in New York setzten sich Österreich und Portugal gegen die deutsche Bewerbung durch. Erforderlich für die Wahl war eine Zweidrittelmehrheit der 193 UN-Mitgliedstaaten.
4: 131 Stimmen für Österreich. Zwei Drittel Mehrheit und ein klarer Sieg. Auch Portugal setzt sich durch. Versteinerte Mienen bei den Deutschen. Nur 104 Stimmen. Sie scheitern im Sicherheitsrat, obwohl der Außenminister persönlich seit fast einer Woche politisches Speeddating in New York absolviert hat.
5: Deutschland war bereit, in den kommenden 2 Jahren einen substanziellen Beitrag zur Arbeit des Sicherheitsrates zu leisten. Wir haben ein gutes Angebot unterbreitet. Es ist klar, das Ergebnis ist eine echte Enttäuschung. Und es ist eine herbe Niederlage.
4: Deutschland hatte darauf gehofft, im mächtigsten Gremium der Weltgemeinschaft mit am Tisch zu sitzen. Der Sicherheitsrat besteht aus 15 Staaten, davon 5 Ständige, Frankreich, Großbritannien, USA, Russland und China. Nur sie haben ein Vetorecht. Die 10 nichtständigen Mitglieder werden für 2 Jahre gewählt. Österreich hatte für sich als neutrales und kleines Land geworben und damit offenbar überzeugt. Österreich war schon immer eines der Länder, das daran glaubt, dass sich Rechtsstaatlichkeit durchsetzt und nicht das Recht des Stärkeren. Das ist

0: besonders wichtig für kleine Länder wie Österreich. Deutschland könnten seine starke Unterstützung für die Ukraine und seine große Nähe zu Israel zum Verhängnis geworden sein.
1: Raus im ersten Wahlgang mit einer so deutlichen Niederlage hatte niemand gerechnet. Deutschland hatte darauf gesetzt, als zweitgrößter Geldgeber punkten zu können. Doch viele in New York nehmen Deutschland die enge Beziehung zu Israel übel. Anders als die meisten UN-Mitgliedstaaten hat Deutschland es immer abgelehnt, Israels Vorgehen in Gaza scharf zu verurteilen.
2: Das intensive Werben bei den Vereinten Nationen, unter anderem von Außenminister Wadephul, war aus deutscher Sicht also vergebens. Er hat sich am Abend in den Tagesthemen zum Scheitern der deutschen Bewerbung geäußert.
3: Also das Stimmergebnis ist ja eindeutig. Es war eindeutig zu wenig. Wir hatten aus den Gesprächen das Gefühl, dass wir wirklich gute Chancen hätten haben sollen, das Quorum zu erreichen. Da hat uns vielleicht nicht jeder ehrlich das gesagt, was er wirklich nachher gemacht hat. Anders kann es ja gar nicht sein. Wir müssen natürlich auch feststellen, es haben einige gegen uns gearbeitet. Russland ist ein gutes Beispiel. Die haben natürlich kein Interesse daran, dass so ein starker Unterstützer der Ukraine dabei ist, wenn man am Tisch hier im Sicherheitsrat sitzt. Das heißt, wir haben auch mit wirklich Gegenwind zu kämpfen gehabt. Und der war so stark, dass es am Ende nicht gereicht hat.
2: Über die Abstimmung habe ich am Abend mit unserem Korrespondenten in New York, Martin Ganselmeier, gesprochen und ihn gefragt, wie das Ergebnis einzuschätzen ist.
4: Das ist überraschend. Also, dass gleich im ersten Wahlgang die beiden Mitbewerber Deutschlands, nämlich Österreich und Portugal, zwei kleine Staaten, sich klar durchsetzen, die Zweidrittelmehrheit im ersten Anlauf schaffen. Das ist quasi das Worst-Case-Ergebnis für Deutschland. Damit hatte eigentlich keiner gerechnet. Und entsprechend hat Bundesaußenminister Johann Wadephul die Ergebnisverkündung mit ziemlich versteinertem Gesicht entgegengenommen.
2: Wie groß scheint denn die Enttäuschung zu sein bei der deutschen Delegation?
4: Die Enttäuschung ist groß. Man hat noch bis zuletzt sehr, sehr viele Gespräche hier geführt. Bundesaußenminister Wadephul ist seit Freitag in New York gewesen. Hat jeden Tag sehr, sehr viele Gespräche geführt und war auch noch kurz vor der Wahl eigentlich zuversichtlich, dass dieser Endspurt noch mal was gebracht hat, dass am Ende die Argumente, die für Deutschland sprechen, schließlich ist Deutschland einer der größten Beitragszahler der Vereinten Nationen. Deutschland hat immer sich sehr engagiert für die Vereinten Nationen, gilt quasi hier als multilateraler Musterknabe, dass das doch am Ende noch mal einen positiven Ausschlag gab. Aber am Ende hat es nicht gereicht. Österreich und Portugal haben sich durchgesetzt, weil sie auch schon sehr, sehr, sehr lange diese Kandidatur angekündigt hatten, deutlich vor der Bundesrepublik.
2: Also Deutschland hatte sich durchaus vorbereitet. Was hatte man sich denn ausgerechnet?
4: Na, man wusste schon, dass es diesmal schwieriger werden würde, dass man wahrscheinlich nicht direkt im ersten Wahlgang gewählt würde, sondern dass ein zweiter Wahlgang nötig ist, was ja nicht dramatisch gewesen wäre bei einer Kampfkandidatur. Wenn drei Länder sich für zwei Plätze bewerben, ist das ja fast normal, dass man dann nochmal in den zweiten Wahlgang muss. Aber dass man jetzt direkt im ersten Wahlgang ausgeschieden ist, keine Chance hat und das als jemand, der wirklich viel Geld für die Arbeit der Vereinten Nationen investiert, UN-Standort in Bonn ist, als ein Land, das immer sich versucht hat, multilateral vorbildlich zu verhalten, da muss man schon überlegen, woran hat es gelegen letztlich, dass Deutschland diesmal nicht drangekommen ist. Die erste spontane Antwort ist natürlich, dass die kleinen Staaten, das merkt man auch hier, wenn man mit diesen Ländern spricht, so ein bisschen das Gefühl haben, im Moment bestimmen die Vetomächte ohnehin, blockieren vieles, USA, Russland. Und wenn jetzt auch noch von den Mittelmächten, Deutschland, Japan und so, der Anspruch erhoben wird, wir müssen aber alle 8 Jahre automatisch in den Sicherheitsrat, da könnte ich mir schon vorstellen, dass bei den kleinen Staaten da auch so ein gewisser Widerwille war, der dazu geführt hat, dass Österreich und Portugal gewählt worden sind.
2: Dann schauen wir voraus. Was bedeutet das jetzt für den UN-Sicherheitsrat?
4: Na, für den UN-Sicherheitsrat wird es in den nächsten 2 Jahren, 2027, 2028, ohne Deutschland mit Sicherheit nicht einfacher. Der UN-Sicherheitsrat, ich beobachte ihn jetzt seit etwa 2 Jahren, ist in den wichtigen, entscheidenden Fragen, sei es Ukraine-Krieg, sei es im Nahen Osten, eigentlich blockiert. Denn wenn es um die Ukraine geht,

0: sagt Russland meistens, nein, wir stimmen natürlich nicht gegen uns selbst, gegen unseren Krieg, lehnen mit ihrem Veto irgendwelche Resolutionen ab. Und bei Nahost war eigentlich immer die USA an der Seite Israels. Und wenn es darum ging, Israels Vorgehen in irgendeiner Form zu verurteilen oder zu sanktionieren, hat Amerika sein Veto eingelegt. Das hat eigentlich den UN-Sicherheitsrat in den vergangenen Jahren gelähmt. Deutschland hatte sich vorgenommen, wenn man dabei ist, dass man stärker die 10 nichtständigen Mitgliedstaaten zu einer Art Fraktion zusammenschweißt, zu einer Interessengemeinschaft, die dann doch Druck auch ausüben kann auf die Vetomächte. So wird es jetzt nicht kommen. Es sind kleinere Staaten. Ich bin skeptisch, ob sich dann so wahnsinnig viel verändern wird gegenüber der Jetzt-Situation.
1: Informationen und Einschätzungen von Martin Ganselmeier in New York. Vielen Dank dafür. Die Ukraine hat Energie- und Militäranlagen im Hafen von St. Petersburg mit Drohnen angegriffen. Nach Angaben des ukrainischen Präsidenten Selenskyj wurden unter anderem ein Ölterminal und ein Dock der Marine getroffen. Und gestört wurde damit auch der Beginn eines dreitägigen Wirtschaftsforums. Mit diesem Event wirbt der russische Machthaber Putin in seiner Heimatstadt um internationale Investoren. Der Kreml kündigte Vergeltungsaktionen an.
2: Es ist die Heimatstadt Putins, die von ukrainischen Drohnen getroffen wird. In St. Petersburg werden die Gäste des Internationalen Wirtschaftsforums mit den Rauchsäulen eines brennenden Ölterminals empfangen. Ukrainische Langstreckendrohnen haben die Anlage getroffen, genauso wie den Militärstützpunkt im nahen Hafen von Kronstadt, hier Aufnahmen der ukrainischen Drohnen. Der ukrainische Präsident Selenskyj sieht gute Ergebnisse der Fernangriffe. Dabei sollte das heute beginnende Investitionsforum für angeblich sicheren Handel mit Russland werben. 20.000 Besucher aus 130 Ländern werden offiziell erwartet. Die Russen hoffen auf neue Geschäfte. Der Kreml sieht sich durch die Angriffe in seinem Kriegskurs bestätigt. Allgemein kann ich sagen, dass wir die militärische Spezialoperation auch deswegen fortführen, damit es solche Schläge nicht gibt. Die Strategie der Ukrainer? Seit Wochen zielen sie mit ihren Drohnen tief ins russische Hinterland und auf die Ölindustrie. Mit ersten Folgen. Kerosin darf vorübergehend nicht exportiert werden. Ein Faktor für Russlands Kriegskasse, die vom Öl abhängig ist.
3: Diese Petroölökonomie exportiert normalerweise raffinierte Produkte, also sowas wie Benzin. Das geht aber zunehmend schlecht, weil die Ukraine die Raffinerien kaputt schießt. Und das andere ist Rohöl. Das kommt auf den Weltmarkt über die großen Ölhäfen. Das geht aber auch zunehmend schwieriger, weil die Ukraine die Terminals dieser Ölhäfen beschießt.
2: Das glanzvoll inszenierte Wirtschaftsforum in St. Petersburg soll eine andere Botschaft verbreiten. Am Freitag will Gastgeber Putin dort reden.
1: Eigentlich haben sich Israel und der Libanon auf eine Waffenruhe geeinigt. Vertreter beider Länder verhandeln zudem heute wieder in Washington über eine langfristige Friedenslösung. Aber dennoch gehen die Kämpfe jeden Tag weiter. Denn die Terrormiliz Hisbollah erkennt die Friedensgespräche der libanesischen Regierung nicht an, weil sie nicht beteiligt ist. Seit Tagen nun greift Israel Stellungen der Hisbollah im Libanon verstärkt an. Auch heute erreichten uns Bilder aus dem Süden des Landes. Nach libanesischen Angaben, die sich aber nicht unabhängig überprüfen lassen, kamen dabei heute 9 Menschen ums Leben. Umgekehrt beschoss die Hisbollah erneut den Norden Israels. Und Vera Rudolph ist für uns in Beirut. Vera, die Lage im Libanon ist weiterhin unruhig. Wie sieht die Situation im Land aus?
4: Also die Lage hier im Libanon ist ganz unterschiedlich, je nachdem, wo die Menschen eben sind. Hier in der Hauptstadt Beirut hat sich die Situation etwas entspannt, nachdem die angedrohten Angriffe hier auf die südlichen Vororte in Beirut ja vorerst abgewendet worden sind. Im Süden des Landes gehen aber eben die Angriffe zwischen der Hisbollah-Miliz und dem israelischen Militär weiter, und zwar heftig weiter, vor allem in der Region Nabatieh, aber auch in der Küstenstadt Tyros gibt es weiterhin israelische Angriffe, und auch die Hisbollah feuert weiter mit Drohnen auf israelische Militärstellungen, und laut israelischem Militär wurden auch heute im Laufe des Tages auch wieder 2 Raketen, die Hisbollah Richtung Norden Israel gefeuert haben soll, abgefangen.
1: Israels Armee will offenbar weiter den Süden des Libanon ins Visier nehmen. Im Laufe des Tages forderte sie die Einwohner einiger Orte auf, sich mindestens 1000 Meter zu entfernen. Wie ist da die Lage im Südlibanon und welches Bild bietet sich dort?
4: Also es gab heute eben auch wieder zahlreiche Evakuierungsaufrufe für verschiedene Orte im Süden des Landes. Das fokussierte sich auch heute wieder, wie schon in den letzten Wochen, auf die Region Nabatieh, aber eben auch auf Tyros. Die Region Nabatieh ist laut Militärexperten ein Gebiet, das vor allem von der Hisbollah genutzt wurde, eben weil es ein bewaldetes Gebiet ist, auch ein sehr hügeliges, eine sehr hügelige Region ist, dass die Miliz von dort eben mit Drohnen, mit Raketen auf israelische Stellungen gefeuert hat. Daher also die Kämpfe vor allem in der Region. Aber natürlich nimmt damit auch die Fluchtbewegung der Bevölkerung im Süden Richtung Norden zu. Das haben wir gestern in Saida gesehen. Auch das ist eine Küstenstadt, etwa 45 Kilometer südlich von Beirut. Da fliehen die Menschen, die eben den Süden des Landes noch nicht verlassen hatten, eben hin. Da hatte ich mit einer Familie gesprochen. Die waren eigentlich, hatten sie Glück, hatten eine Wohnung gefunden und sind jetzt aber wieder auf der Straße gelandet, denn es gibt eben auch Menschen, die Profit daraus ziehen. Der Vermieter, hatte kurzerhand seine Preise erhöht und deswegen ist diese Familie beispielsweise auch wieder auf der Straße gelandet. Also die Fluchtbewegung und die Vertreibung im Land, die geht weiter.
1: Ziel des Vorgehens der israelischen Armee im Libanon ist die Bekämpfung der Terrormiliz Hisbollah. Das geht jetzt ja seit Wochen und Monaten schon so. Vera, wie viel Kraft hat denn die Hisbollah noch?
4: Also laut Militärexperten ist die Hisbollah zwar geschwächt, besitzt aber weiter ein Arsenal aus Raketen und vor allem aus Drohnen. Und das sind Drohnen, die eben mit Glasfaserkabeln mit den Piloten verbunden sind. Die sind für Israels Armee ja sehr schwer zu erkennen und auch zu stoppen, da sie eben gegen Störsender immun sind. Und diese Drohnen, die sind eben extrem gefährlich für die israelischen Soldaten im Libanon. Da wurden ja auch schon israelische Soldaten auch getötet und auch für die Bevölkerung im Norden Israels. Und das Problem dieser neuartigen Drohnen ist auch, dass sie sehr günstig hergestellt werden können von der Hisbollah. Teilweise mit einfachen Elementen aus China, sind auch sehr kostengünstig in ihrer Produktion. So eine Drohne ist mit 200 bis 300 Dollar herzustellen. Und für Israels Armee ist es eben sehr schwer, gegen diese Drohnen vorzugehen.
1: Diese ganze Lage im Libanon, was bedeutet das für die Menschen, die dort leben, für die Zivilbevölkerung?
4: Also wie eben schon gesagt, es ist weiter Vertreibung, es sind weiterhin Tote, auch mehr Verletzte. Es ist ja bereits so, dass etwa mehr als 1 Million Menschen im Libanon vertrieben sind. Es gibt mehr als 3.500 Tote und hier auch die Notunterkünfte in Beirut, die sind ja überfüllt. Wir waren in einer Notunterkunft in einem Stadion. Allein dort sind 1.700 Menschen untergebracht, ungefähr 500 Familien. Familien, die mit ihren Kindern hierher geflohen sind. Die Kinder, die gehen seit Wochen nicht zur Schule, haben sporadisch manche von denen Online-Unterricht. Und die Situation auch in den Unterkünften, die ist sehr, sehr prekär. Und Neuankömmlinge können eben hier auch in diesen Notunterkünften gar nicht mehr aufgenommen werden.
1: Zum Schluss schauen wir noch nach Washington. Vera, dort laufen derzeit direkte Verhandlungen zwischen Israel und dem Libanon. Dazu muss man sagen, dass der Libanon ja keine Konfliktpartei ist. Das Problem ist vielmehr die pro-iranische Terrormiliz Hisbollah, die auf libanesischem Gebiet kämpft und von dort Israel attackiert. Frage, wie erfolgversprechend sind diese Gespräche und worum geht es im Detail?
4: Also diese Gespräche, in denen geht es ja eigentlich ja um eine Waffenruhe, die dann auch wirklich halten soll und um eine Entwaffnung der Hisbollah. Denn auch das ist ja ein Ziel der libanesischen Regierung und Israels. Also hier hat man einen gemeinsamen Nenner. Nur die Menschen hier, mit denen ich gesprochen habe, da gibt es wenige, die wirklich Hoffnung in diese Gespräche haben. Die Situation ist sehr festgefahren. Libanesische Medien melden, man habe da gestern bereits, da hat die Gesprächsrunde begonnen, mehrere Entwürfe ausgetauscht, wie eben ja auch so eine lang anhaltende Waffenruhe dann auch wirklich erzielt werden könnte. Aber Israel hält ja auch weiter an seinem Vorgehen im Südlibanon fest. Und dazu kommt ja auch, dass so eine Waffenruhe hier im Libanon laut Beobachtern ja davon auch abhängig sein wird, ob es eine Absichtserklärung zwischen dem Iran und den USA geben wird. Und auch hier stehen ja die Zeichen gerade eher auf Eskalation. Also eine lang anhaltende Waffenruhe für den Libanon ist noch in weiter Ferne.
1: Vera Rudolph in Beirut, vielen Dank für diese Informationen, Einordnungen und Hintergründe. Bekannt geworden ist sie als Rente mit 63. Jetzt hat die Bertelsmann Stiftung in einer Studie aufgezeigt, dass die Abschaffung dieser Frühverrentung die öffentlichen Kassen um Milliardenbeträge entlasten könnte. Die Regelung ermöglicht es Beschäftigten, nach mindestens 45 Beitragsjahren abschlagsfrei in den Ruhestand zu gehen, 2 Jahre vor dem regulären Renteneintritt. Angesichts der Finanzprobleme in der Rentenversicherung könnte die Studie die Diskussion noch einmal anheizen.
5: Er schielt schon in Richtung Rente. Lothar Müller blickt auf ein langes Berufsleben zurück. Im November verabschiedet er sich mit 64 von seiner Firma Schweikert bei Heilbronn, 2 Jahre vor dem regulären Rentenalter, in den wohlverdienten Ruhestand, wie er sagt.
6: Ich denke, dass wenn jemand 45 Jahre gearbeitet hat, dass der dann seinen Ruhestand verdient hat.
5: Bei Müller greift die sogenannte Rente für besonders langjährig Versicherte, also die abschlagsfreie Frührente. Das Institut für Wirtschaftsforschung Berlin hat im Auftrag der Bertelsmann Stiftung berechnet, welche Auswirkungen es hätte, wenn die gestrichen würde. Grundlage waren Daten der deutschen Rentenversicherung für einen Geburtsjahrgang. Die Modellrechnung ergab, ohne die Frührente würden 9,5 Milliarden Euro pro Jahrgang gespart und rund 125.000 Arbeitskräfte erhalten. Der Ökonom und Regierungsberater Jens Südekum findet, der Ansatz nehme die falsche Gruppe in den Fokus, statt auf eine längere Lebensarbeitszeit zu setzen.
7: Ich würde eben ansetzen bei Gruppen im Arbeitsmarkt mit relativ kurzen Erwerbsphasen, also Menschen, die nur 30, 35, vielleicht 40 Jahre eingezahlt haben, und dort eben ansetzen mit der Verlängerung der Arbeitszeit.
5: Geschäftsführer Rainer Schweikert beobachtet, viele seiner Fachkräfte wollen früh abschlagsfrei in Rente gehen. In diesem Jahr stehen insgesamt 3 Verabschiedungen an. Deswegen muss Schweikert kostspielige Doppelstrukturen fahren.
8: Wir haben vor Jahren alle Stellen doppelt besetzt. Immer ein etwas älterer Mann oder Person mit einer jungen Person.
5: Lothar Müller ist froh, dass er Ende des Jahres in seinen Ruhestand starten kann. Er hofft, dass auch künftige Generationen noch von der abschlagsfreien Frührente profitieren.
1: Bei vielen Rohstoffen ist die deutsche Wirtschaft auf Importe angewiesen, zum Beispiel bei Lithium oder den seltenen Erden. Um hier die Abhängigkeit zu verringern, hat die Bundesregierung nun ein Aktionsprogramm für mehr Kreislaufwirtschaft beschlossen. Rohstoffe sollen durch Wiederverwendung, Reparatur oder Recycling im Wirtschaftskreislauf gehalten werden. Neben neuen Regeln umfasst das Programm einen Fördertopf von zunächst 260 Millionen Euro.
9: Bei der Schwarzgruppe im niedersächsischen Meppen wird aus ausgedienten Batterien und Akkus etwa kostbares Lithium zurückgewonnen. Es ist die größte Anlage dieser Art in Europa. Das Ziel? Rohstoffe möglichst häufig wiederverwenden, auch um die wachsende Nachfrage aus der Industrie zu bedienen.
10: Wir haben ein flächendeckendes Netzwerk, das wir aufgebaut haben, um die Materialien zu erfassen. Und jetzt ist es der nächste Schritt, auch in die Wertschöpfungstiefe und in die Wiedergewinnung dieser Rohstoffe direkt zu gehen, um die dann der Industrie zur Verfügung zu stellen. Und das ist der Weg von weg vom Abfallentsorger hin zum Rohstofflieferanten.
9: Das Bundeskabinett hat das Aktionsprogramm zur Kreislaufwirtschaft heute verabschiedet. Es soll Deutschland unabhängiger machen von Rohstoffimporten und gleichzeitig das Klima schützen. Das Prinzip ist,
11: dass wir vom linearen Wirtschaften, ich stelle etwas her, dann ist es Abfall, hin zum zirkulären komme. Und das werden wir natürlich nachhalten mit Wachstumszahlen. 5% pro Jahr Wirtschaftswachstum in diesem Bereich ist mindestens angezeigt.
9: Unternehmen und Umweltschützer haben lange auf das Programm gewartet. Sie vermissen darin spürbare Anreize und verbindliche Vorgaben.
12: Wir hätten uns sehr viel mehr echte Impulse für Innovationen, für Investitionen, wirklich für die Umsetzung, für die Reise in eine kreislaufwirtschaftliche Strategie des Wirtschaftsstandorts Deutschlands gewünscht.
9: Für Firmen, an denen mehrheitlich der Bund beteiligt ist, sollen laut Aktionsprogramm häufiger recycelte Rohstoffe eingesetzt werden, etwa bei der Bahn. In Meppen setzen sie stattdessen auf den Markt und könnten bei entsprechender Nachfrage die Kapazitäten verdoppeln.
1: Es ist einer der größten Drogenfunde der vergangenen Jahre. Ermittler haben in Wilhelmshaven mehr als 8 Tonnen Kokain sichergestellt. Der Straßenverkaufswert liegt bei geschätzt 500 Millionen Euro. Das Kokain war bereits Anfang Februar gefunden worden. Wegen der laufenden Ermittlungen wurde der Fall bisher aber geheim gehalten. Laut Zoll verlagern sich die Routen für den Drogenhandel zunehmend in kleinere und mittlere Häfen. Die Schmuggler reagierten damit auf erhöhten Ermittlungsdruck in den großen europäischen Seehäfen.
13: Es ist eine gigantische Menge. 400 solcher schwarzer Päckchen, insgesamt 8 Tonnen Kokain, stellte der Zoll im Februar in Wilhelmshaven sicher. Heute Vormittag Pressekonferenz in Köln. Der Zoll spricht von einem internationalen Ermittlungserfolg, trotz immer ausgefeilterer Methoden der Drogenbanden.
14: Die Täter lernen aus Fehlern, die sie in der Vergangenheit gemacht haben, wenn Sicherstellungen stattgefunden haben. Und jetzt verändern ihre Modus operandi.
13: Konkret heißt das, die Banden meiden größere Häfen wie Hamburg wegen verschärfter Sicherheitsvorkehrungen. Steuern gezielt auch kleinere Häfen an, so wie den Jade-Weser-Port in Wilhelmshaven. Im aktuellen Fall startete das Schiff in Freetown, Sierra Leone. An Bord Kokain aus Südamerika. Damit fuhr es von dem westafrikanischen Land bis nach Wilhelmshaven. Die NDR-Recherchen zu diesem Fall zeigen, was Ermittler schon lange vermuteten. Westafrika wird wegen mangelnder Kontrollen an den Küsten immer wichtiger für den internationalen Kokainhandel.
15: Vor Westafrika und an den Küsten von Westafrika wird Kokain angelandet, dort gesammelt und dann auf den etablierten Schmuggelrouten weiter transportiert Richtung Europa.
13: Im konkreten Fall kam der Zoll den Kokainimporteuren auf die Schliche. Anfang Mai wurden 2 Männer im spanischen Andalusien festgenommen. Ob es den Ermittlern aber gelingt, auch an die führenden Köpfe der Drogenbande zu kommen, bleibt fraglich.
1: Eigentlich haben sich Israel und der Libanon auf eine Waffenruhe geeinigt. Vertreter beider Länder verhandeln zudem heute wieder in Washington über eine langfristige Friedenslösung. Aber dennoch gehen die Kämpfe jeden Tag weiter. Denn die Terrormiliz Hisbollah erkennt die Friedensgespräche der libanesischen Regierung nicht an, weil sie nicht beteiligt ist. Seit Tagen nun greift Israel Stellungen der Hisbollah im Libanon verstärkt an. Auch heute erreichten uns Bilder aus dem Süden des Landes. Nach libanesischen Angaben, die sich aber nicht unabhängig überprüfen lassen, kamen dabei heute 9 Menschen ums Leben. Umgekehrt beschoss die Hisbollah erneut den Norden Israels. Vertiefen wir das Thema mit Bente Scheller von der Heinrich-Böll-Stiftung und dort zuständig unter anderem für den Nahen Osten. Guten Abend, Frau Scheller.
16: Guten Abend.
1: Frau Scheller, Sie haben selbst von 2012 bis 2019 das Büro der Heinrich-Böll-Stiftung in Beirut geleitet. Wie blicken Sie darauf, dass sich mit der Hisbollah eine Terrormiliz im Libanon teilweise breit gemacht hat, von dort den Nachbarn Israel attackiert und der Staat Libanon dem offenbar weitgehend machtlos gegenübersteht? So, und die Frage konnte ich noch stellen, aber die Antwort hören wir gerade nicht. Und aus der Regie bekomme ich den Hinweis, dass die Leitung abgebrochen ist. Wir versuchen so schnell wie möglich wieder das Gespräch zu Bente Scheller aufzunehmen. Ah, Frau Scheller, hören Sie mich?
16: Hallo, ich höre Sie wieder.
1: Haben Sie die Frage eben verstanden? Ist die bei Ihnen angekommen?
16: Nein, tut mir leid. Könnten Sie sie bitte wiederholen?
1: Das mache ich gerne. Also nochmal gefragt, Sie sind ja selbst von 2012 bis 2019 die Leiterin des Büros der Heinrich-Böll-Stiftung in Beirut gewesen. Wie blicken Sie persönlich darauf, dass sich mit der Hisbollah eine Terrormiliz im Libanon teilweise breit gemacht hat, von dort den Nachbarn Israel attackiert und der Staat Libanon dem offenbar weitgehend machtlos gegenübersteht?
16: Die Hisbollah ist schon immer oder seit sie eigentlich so groß geworden ist in den 80er und 90er Jahren eine Art Staat im Staate gewesen. Das ist problematisch für Israel. Das sehen wir an dem Beschuss, der aus dem Libanon immer wieder Richtung Israel erfolgt ist. Aber es ist auch eine Terrororganisation, eine bewaffnete Gruppe, die in Syrien sehr aktiv war. Also das Leid, das die Menschen in der Region durch die Hisbollah empfunden haben, geht über Israel hinaus. Das betrifft Syrien und auch im Libanon ist sie eine Macht, die die Zivilgesellschaft einschränkt.
1: In Washington laufen ja gerade direkte Verhandlungen zwischen Israel und dem Libanon. Welchen Teil können die USA dazu beitragen, dass sich die Lage zwischen dem Libanon und Israel entschärft?
16: Ich denke, dass Sie in zweierlei Hinsicht hier wichtig sind. Einerseits, weil Sie als einzig wirklicher Akteur Einfluss auf die israelische Regierung und deren Politik haben. Andererseits aber auch, weil, denke ich, der Libanon einzig Garantien der USA als wirklich wirksam empfinden wird. Deswegen ist es wirklich eine Schlüsselstellung, die die USA hier innehaben.
1: Dann bleiben wir mal bei den USA. Die Vereinigten Staaten selbst haben ja nämlich durchaus ein eigenes Interesse daran, dass es zwischen Israel und dem Libanon keine weiteren Kampfhandlungen gibt. Hintergrund: US-Präsident Trump sucht ja nach einem Ausweg aus dem Iran-Krieg und Iran wiederum verlangt ein Ende der israelischen Angriffe gegen die Hisbollah. Also die Frage, wie sehr steht Trump unter Druck?
16: Trump steht hier wirklich unter Druck, denn die gestiegenen Preise unter anderem im eigenen Lande durch die Iran-Krise, durch die Sperrung der Straße von Hormuz, das setzt ihm erheblich zu. Er muss Erfolge in den Verhandlungen vorweisen und deswegen knirscht es im Moment auch zwischen den USA und Israel, weil die Offensive, die Israel im Libanon gestartet hat, natürlich diese Verhandlungen jetzt erstmal vom Gleis gebracht hat. Iran hat, wie Sie sagten, zur Bedingung gemacht, dass die Waffenruhe auch im Libanon gelte und dann die Offensive, die Israel ohnehin fährt, dort noch einmal zu verstärken. Das war definitiv etwas, was den USA mit ihren Plänen mit dem Iran in die Quere gekommen ist.
1: Also es gibt offenbar unterschiedliche Interessen. Dann schauen wir uns noch mal die handelnden Politiker an. Inwieweit hat denn US-Präsident Trump Einfluss auf Israels Premier Netanyahu bei dessen Kampf gegen die Hisbollah?
16: Es ist völlig klar, dass die USA weiterhin der Hauptverbündete Israels sind und dass diese Partnerschaft auch unter verschiedenen Schwierigkeiten zwar leidet, aber das ist trotzdem recht klar. Hier ist eine wichtige Verbindung und Israel kann zum Beispiel den Krieg gegen Iran ja auch überhaupt nicht ohne die USA führen. Im Libanon, das ist für Donald Trump, denke ich, ein Nebenschauplatz. Zwar stimmt er überein mit dem israelischen Ministerpräsidenten, dass die Hisbollah entwaffnet werden solle. Aber für Trump ist absolut wichtig, das Verhältnis mit dem Iran wieder ins Lot zu bringen und hier zu einem erfolgreichen Abschluss zu kommen. Deswegen ist es für ihn im Moment, glaube ich, eher ein Störfaktor und etwas, was US-Interessen widerspricht, was im Libanon passiert.
1: Dann schauen wir zum Schluss noch mal ganz kurz nach Israel. Wie blickt denn die israelische Bevölkerung auf ihre Regierung und auf Netanyahu?
16: Die israelische Bevölkerung steht ganz klar hinter dem Krieg. Sie hat hinter dem Krieg im Iran gestanden. Sie steht hinter dem Krieg in Gaza und im Libanon. Denn klar ist, der 7. Oktober hat eine solche Erschütterung hervorgerufen, dass man sich gegen alle Gefahren, die aus der Region drohen, gleichermaßen wehren will und sie mit militärischen Mitteln ein für alle Mal beseitigen will. Aber das spiegelt sich nicht wieder in Popularitätswerten der derzeitigen Regierung. Das ist für Netanyahu ein Problem, denn dieses Jahr stehen Neuwahlen an. Ich denke, für ihn ist deswegen auch ganz wichtig, an irgendeiner dieser Fronten einen Erfolg zu erzielen und der zeichnet sich noch nicht ab. Iran ist weiterhin problematisch und hat dem Atomprogramm weiterhin nicht abgeschworen. In Gaza ist die Situation schwierig, aber die Hamas hat sich neu aufgestellt. Im Libanon ist die Hisbollah weiterhin in der Lage, Nordisrael zu beschießen und hat auch mit den Drohnen, die an Glasfaserkabeln hängen, eine wichtige und sehr preiswerte Waffe für sich entdeckt, mit der sie erheblichen Druck auf Israel ausüben kann. Also Netanyahu braucht einen Erfolg, der zeichnet sich aber noch nicht ab.
1: Sagt Bente Scheller von der Heinrich-Böll-Stiftung. Ich danke Ihnen für dieses Gespräch.
16: Sehr gerne.
1: Willkommen zur Tagesschau in 100 Sekunden. Deutschland scheitert mit Bewerbung für nichtständigen Sitz im UN-Sicherheitsrat. Bei der geheimen Wahl in New York kam die notwendige Zweidrittelmehrheit nicht zustande. Stattdessen wird Westeuropa nun durch Österreich und Portugal vertreten. Sie bekamen schon im ersten Wahlgang genug Stimmen. Die Amtszeit der Sitze gilt für 2027 und 2028. Ukraine greift Energie- und Militäranlagen in St. Petersburg an. Wie Präsident Selenskyj mitteilte, war ein Ölterminal in der russischen Stadt das Ziel. Kiew zufolge zielten die Angriffe darauf ab, das dreitägige Wirtschaftsforum zu stören, an dem auch Präsident Putin am Freitag erwartet wird. Neue Attacken in der Golfregion. Bei einem iranischen Drohnenangriff auf den Flughafen von Kuwait ist mindestens ein Mensch getötet worden. Mehr als 60 Menschen wurden verletzt. Das teilte das kuwaitische Gesundheitsministerium mit. Gestern hatten die USA einen unbeladenen Öltanker vor der Insel Kharg mit einer Rakete beschossen, der einen iranischen Hafen ansteuern wollte. Aktionsprogramm für mehr Kreislaufwirtschaft. Die Bundesregierung will die Abhängigkeit Deutschlands bei Rohstoffen wie Lithium oder den seltenen Erden verringern. Dazu hat das Kabinett ein Maßnahmenpaket auf den Weg gebracht, das Rohstoffe durch Wiederverwendung, Reparatur oder Recycling im Wirtschaftskreislauf halten soll. Die Regierung will das Programm mit zunächst 260 Millionen Euro fördern. BGH stärkt Rechte von Taxis. Im Gegensatz zu diesen müssen Mietwagen von Fahrdienstanbietern wie Uber nach jeder Fahrt zurück zum Betriebssitz fahren, entschied das Gericht. Damit bestätigte der BGH die sogenannte Rückkehrpflicht für Mietwagen. Sie soll einem Ungleichgewicht zwischen Taxis und App-basierten Vermittlungsangeboten entgegenwirken. Das Wetter: morgen von Vorpommern bis nach Ostbayern länger freundlich und oft trocken, sonst wechselhaft mit vielen Wolken und teilweise kräftigen Schauern und Gewittern. Vor allem aber windig. Es drohen stürmische bis schwere Böen. Höchstwerte 16 bis 26 Grad. Bundesliga-Absteiger Wolfsburg hat einen neuen Trainer. Tobias Strobel kommt vom Drittligisten Verl. Der 38-Jährige hat einen Vertrag bis Sommer 2028 unterschrieben. Der bisherige Trainer Dieter Hecking wurde trotz verpassten Klassenerhalts in der Relegation zum Sportgeschäftsführer befördert. Wolfsburg ist nach knapp 30 Jahren in der Bundesliga vergangene Woche abgestiegen. Der Verein gilt dank des großen Budgets als einer der großen Favoriten auf den direkten Aufstieg. Für die deutsche Fußballnationalmannschaft beginnt jetzt die letzte Phase der Vorbereitung auf die Fußball-WM. Das DFB-Team ist nach dem Flug von Frankfurt gut am Hotel in Chicago angekommen. Vorneweg der Sportdirektor Rudi Völler und natürlich Spieler und Trainer. Alle noch ein bisschen müde vom Flug. Für Rudi Völler ist es so etwas wie eine WM-Rückkehr nach 1994, als er zum letzten Mal als Spieler bei einer Endrunde dabei war in den USA.
17: Der Start des Spiels Deutschlands gegen Belgien ist eine Dame, meine Damen und Herren. Tante Käthe, Rudi Völler, sein Spitzname mannschaftsintern. Sein Spiel.
18: Rudi Völler und Chicago, eine besondere Beziehung.
19: Meine letzte WM als Spieler, die war in den USA. Jetzt geht's wieder dorthin. Freue mich auch auf Chicago. Mal ganz kurz anmerken, habe ich mein letztes Tor geschossen für die Nationalmannschaft damals. Im Achtelfinale gegen die Belgier, war schön, hat mich gefreut.
17: Klinsmann, wie ein Kreisläufer am Elfmeterpunkt, Kreisläufer im Handball. Und Völler, Tor!
18: Rudi, schon damals ein Riese, obwohl die WM 1994 insgesamt sportlich nicht nach Wunsch verlief. Inzwischen geht es aber nicht mehr ausschließlich um den Sport. Immer häufiger wird die Mannschaft auch mit gesellschaftspolitischen Themen konfrontiert. Nachdem man bei den vergangenen Turnieren sehr offen über alles Mögliche gesprochen hatte, will man sich dieses Mal während des Aufenthalts in den USA komplett auf das fokussieren, wofür man prinzipiell auch angereist ist.
19: Natürlich wird es das nicht mehr geben, dass unmittelbar vor einem Spiel irgendwelche Aktionen gestartet werden oder jetzt auch irgendwelche Interviews noch gemacht werden und kritisch über irgendwelche Dinge dann berichtet wird.
18: Konzentration auf das Wesentliche. Und das beginnt am Samstag mit dem letzten Test vor der WM gegen die USA. Chicago, das Soldier Field, die Erinnerungen an 94. Thematisch hat der Sport da schon einiges zu bieten.
1: So eine Fußball-WM schreibt ja nicht nur große, sondern vor allem viele kleine Geschichten. So wie die von Josué de Verger. Für den Torwart des deutschen Fünftligisten Kosmos Koblenz ist ein Traum wahr geworden. Er steht im Kader der Nationalmannschaft von Haiti und reist nun zur WM in die ganz große Fußballwelt.
20: Josué de Verger, Torhüter bei Kosmos Koblenz. Er hat ihn geschafft, den Sprung auf den WM-Zug von der Oberliga zur Weltmeisterschaft. Ein großer Schritt. Es ist ein tolles Gefühl zu wissen, dass ich dabei bin. Ich bin ein Teil der Mannschaft. Wir fahren zur WM. Ich fühle mich privilegiert. Josué de Verger ist Amateurfußballer, ein Rückhalt seiner Mannschaft ohne Allüren. Josué ist sehr beliebt im Team. Jetzt freuen sich alle für ihn.
21: Man muss sagen, das ist für uns ein einmaliges Erlebnis. Wir sind mega glücklich für den Josué.
20: Josué de Verger kommt in Montreal zur Welt, wächst dort auf. Er hat zwei Pässe, einen kanadischen und einen aus Haiti. Mit 17 der Sprung nach Lissabon. Seine Fußballausbildung erhält er bei Belenense und Sporting. Über Umwege geht's nach Koblenz. Hier spielt er so gut, dass der haitianische Fußballverband auf ihn aufmerksam wird. Jetzt die WM in Amerika und dort wird er nicht allein sein. In den USA habe ich jede Menge Familie. Meine Eltern werden aus Montreal anreisen. Das gibt mir Kraft und es macht mich natürlich auch stolz. Sie werden bei unseren Spielen im Stadion sein und dort werde ich sie dann auch sehen. Haiti ist nach 52 Jahren wieder mit dabei. In der WM-Quali setzte sich der kleine Inselstaat unter anderem gegen Costa Rica und Nicaragua durch. In dem gebeutelten Land sorgte die WM-Qualifikation für eine Welle der Euphorie. Jetzt sind natürlich auch Erwartungen geweckt worden. Das wird sicherlich nicht einfach werden, aber wir werden ganz bestimmt nicht dahin fahren, nur um sagen zu können, wir waren bei der WM. Nein, wir werden dort alles geben, um unser Land stolz zu machen. Zu Hause in Koblenz sind sie schon stolz. Einer von ihnen fährt zur WM.
10: Er ist immer ehrlich und versucht halt sich immer nicht in den Vordergrund der Mannschaft zu spielen.
0: Wenn man schon allein bedenkt, was für Stars da rumlaufen, deswegen ist das auf jeden Fall schon sehr surreal.
3: Da kriegt man ja Gänsehaut, wenn man ihn jedes Mal sieht. Deshalb ist es wirklich Wahnsinn.
20: Ein Wahnsinn, der real werden wird für den Oberliga-Torwart Josué Duverger.
1: Für den Traditionsverein TSV 1860 München ist das befürchtete Horrorszenario eingetreten. Der Fußball-Drittligist bekommt nach eigenen Angaben keine Lizenz für die kommende Spielzeit und muss damit den Gang in die Regionalliga antreten. Als Grund nannte der Verein einen nicht fristgerecht erbrachten Liquiditätsnachweis an den Deutschen Fußballbund. Ursache dafür sei eine nicht erfüllte Finanzierungszusage des jordanischen Investors Hassan Ismaik. Medienberichten zufolge ging es um 2,7 Millionen Euro. Zum Radsport. Nach den Männern bestreiten im Moment die Frauen ihren Giro d'Italia. Und eine Deutsche zeigt sich dabei bislang in sehr guter Form. Antonia Niedermayer fuhr gestern im schweren ersten Zeitfahren auf Rang 4, genau wie in der Gesamtwertung.
22: Eins war schon in der Vorbereitung klar.
23: Also ich muss sagen, ich bleibe, glaube ich, immer dabei, dass der Giro eines meiner Lieblingsrennen ist. Das ist für mich einfach die Atmosphäre da. Ich liebe einfach auch Italien, das Land und auch die Leute.
22: Und Deutschlands beste Rundfahrerin will vorne dabei sein, auch in der Gesamtwertung.
23: Ja, auf alle Fälle. Also ich glaube, da gibt es verschiedene Möglichkeiten, auch verschiedene Etappen, die mir ganz gut liegen. Auch mit dem Zeitfahren dieses Jahr, das ja auch wirklich mehr ein Bergzeitfahren ist, sage ich mal. Liegt mir auch ganz gut.
22: Nach drei Tagen für die Sprinterinnen, das der erste stimmungsvolle fürs Gesamtklassement. Einzelzeitfahren kann Antonia Niedermayer, gleich zweimal U23-Weltmeisterin. Die Aufgabe gestern kurz, nur 13 Kilometer, aber schwer. Und Niedermayer besteht den ersten echten Giro-Formtest, fährt auf Rang 4, nur knapp am Tagespodium vorbei. Schneller nur die absolute Prominenz. Wollering und Reusser, die Etappensieg-Glückwünsche, gehen an Olympiasiegerin, Weltmeisterin, Giro-Siegerin Anna van der Breggen aus den Niederlanden. Die tauscht nun blau gegen rosa die Garderobe für die Gesamtführende. Auch in der Wertung Antonia Niedermayer aus Rosenheim, jetzt auf Rang 4.
1: Guten Abend und herzlich willkommen bei Tagesschau 24. In unserem Update schauen wir jetzt auf morgen und das machen wir zusammen mit meinem Kollegen Kevin Poveska an der Tagesschau-Redaktion. Ja, Kevin, morgen in einer Woche ist es soweit. Die Fußball-Weltmeisterschaft geht los. Auch ein Thema bei uns morgen im Programm.
24: Genau, denn es ist dann, du sagst es, nur noch eine Woche hin, bis Mexiko auf Südafrika trifft. Dann geht die Fußball-Weltmeisterschaft in diesem Jahr los. Das deutsche Team, das muss noch ein bisschen länger warten. Das erste Spiel der deutschen Mannschaft ist erst nächste Woche Sonntag. Da geht es dann gegen Curaçao in dem Fall. Die Mannschaft ist aber schon eingetroffen in den Vereinigten Staaten, bereitet sich dort schon vor. Am Samstag wird es noch ein Testspiel gegen die USA geben. Da wird noch mal ein bisschen gefeiert werden, da wird mal geschaut werden, welche Spieler es denn schaffen. schaffen werden. Julian Nagelsmann, der Nationaltrainer, hat ja gesagt, das Ziel ist der Titel. Man möchte also Weltmeister werden. Und wir schauen morgen noch einmal voraus, wie ist denn überhaupt die Stimmung in den jeweiligen Ländern? Wie ist vor allem die Stimmung in den USA in dem Fall, wo die deutsche Mannschaft ihre Spiele bestreiten wird? Aber wir schauen auch auf die Ticketpreise, denn auch die waren natürlich immer mal wieder Gesprächsthema. Da geht es los für Fanclubs beispielsweise bei 60 Euro. Aber die teuersten Finaltickets, die kosten mehr als 10.000 Euro. Wir gucken auch noch mal so ein bisschen auf die Infrastruktur morgen. Also wie sieht das vor Ort aus? Ist das alles eigentlich mit öffentlichen Verkehrsmitteln zu erreichen? Oder wie ist allgemein so die Situation vor Ort? Ist es alles gut passierbar? Sind Stadien generell gut erreichbar? Und also insgesamt ein kleiner Rundumblick noch einmal so eine Woche, bevor es dann wirklich losgeht und Deutschland in den Titelkampf dann irgendwann auch mit eingreift.
1: Und dann schauen wir nach Europa. Am Europäischen Gerichtshof geht es morgen um die Frage, welche Leistungen Asylbewerber erhalten müssen, wenn sie nach der sogenannten Dublin-III-Verordnung in einen anderen EU-Mitgliedstaat überstellt werden sollen. Kevin, was genau ist damit gemeint?
24: Es geht speziell um den Fall eines afghanischen Staatsangehörigen. Sein Asylantrag wurde in Deutschland abgelehnt, weil er bereits einen Asylantrag in Rumänien gestellt hatte. Und jetzt ist es so, dass dann nach dem deutschen Asylbewerberleistungsgesetz er in Deutschland nur noch eingeschränkte Leistungen bekommt. Und darunter fallen beispielsweise auch keine Geldleistungen mehr. Jetzt hat der Mann vor den deutschen Gerichten geklagt und hat gesagt, er braucht eben mehr zum Leben. Und die deutschen Gerichte, das Bundessozialgericht, hat diesen Fall jetzt an den Europäischen Gerichtshof weitergegeben und gesagt, die sollen bitte einmal überprüfen, ob diese Mindestvorgaben, die jetzt eben in Deutschland gelten, in diesen Fällen, wenn sozusagen ein Asylbewerber schon fertig ist und abgeschoben werden soll, ob diese Mindestvorgaben oder diese Mindestschutzsachen, Mechanismen, die dann greifen, ob die ausreichend sind nach europäischem Recht. Es geht also, wie gesagt, um Mindestleistungen, wenn eine Überstellung schon sicher ist. Und das ist eben ein Fall, der generell eine große Bedeutung hat für die Rechte von Asylbewerbern innerhalb der Europäischen Union, weil das eben dann ein Präzedenzfall ist. Und morgen Vormittag ist da das Urteil zu erwarten.
1: Und morgen ist auch Fronleichnam. Die katholische Kirche feiert dann die Gegenwart von Jesus im Heiligen Abendmahl. Das wird aber unterschiedlich gefeiert. Wie denn?
24: Ja, generell ist Fronleichnam erst einmal kein stiller Feiertag, wie beispielsweise Karfreitag, also kurz vor Ostern. Die Menschen sollen und wollen auch an diesem Tag feiern. An Fronleichnam feiert die katholische Lehre, dass eben sich in der Hostie, bei der Eucharistie wird die ja ausgegeben bei der katholischen Messe, sich Jesus Leib dann sozusagen befindet. Also Jesus in der Gegenwart der Menschen bleibt, in Form dieser Hostie an die Menschen auch weitergegeben wird. Der Leib Jesus wird da immer wieder gesagt. In der evangelischen Kirche hat das übrigens keine Bedeutung. Bei den katholischen Sorben ist es so beispielsweise, dass Fronleichnam eins der wichtigsten und farbenprächtigsten Feste überhaupt ist. Und in der sächsischen Oberlausitz, da sind wir beispielsweise bei jahrhundertealten Traditionen mit dabei. Lassen uns einmal mit auf die Reise nehmen, was die Menschen dort sozusagen bewegt, wie sie dieses Fest dort auch feiern. In 6 Bundesländern ist Fronleichnam auch ein Feiertag. Dort heißt es dann beispielsweise, lauter Arbeiten wie Rasenmähen oder auch handwerkliche Tätigkeiten sollte man da besser dann nicht ausführen. Das gilt dann sozusagen als verboten natürlich im Rahmen dieses Feiertags. Und insgesamt ist es so, dass, wie gesagt, dort einfach an den Leib Jesu erinnert wird und daran, dass er in der Gegenwart der Menschen bleibt. Und das wird eben sehr unterschiedlich zelebriert.
1: Ganz herzlichen Dank für den Blick auf morgen, Kevin Poveska in der Tagesschau-Redaktion.
24: Sehr gerne.
1: Millionen Mieter in Deutschland sind von ihren Wohnkosten überlastet. Das zeigt eine Studie des Instituts Wohnen und Umwelt im Auftrag des Deutschen Mieterbunds. Demnach wenden rund 3,2 Millionen Mieterhaushalte mehr als 40% ihres Nettoeinkommens für das Wohnen auf. Mehr Informationen dazu von Stefan Wolf an der Frankfurter Börse.
2: Deutschland ist ein Mieterland. Mehr als die Hälfte der Menschen wohnt nicht in den eigenen 4 Wänden. Insgesamt gibt es etwa 20 Millionen Miethaushalte, seien es Wohnungen, Häuser oder Doppelhaushälften. Das kostet eine Menge Geld. In den vergangenen Jahren sind diese Kosten deutlich gestiegen. Die reinen Kaltmieten zogen seit dem Jahr 2000 um etwa 10% an. Richtig teuer wird es bei den Nebenkosten. Die sogenannten kalten Betriebskosten wie Wasser, Müllabfuhren, Steuern legten um 25% zu. Für warme Betriebskosten mussten Miethaushalte bis zu 80% mehr zahlen. Grund dafür sind natürlich die diversen Energiepreisschocks, die unter anderem durch den russischen Überfall auf die Ukraine ausgelöst wurden. Zwischenzeitlich hat sich die Lage wieder etwas beruhigt, wobei der Nahostkonflikt noch gar nicht in diese Berechnung eingeflossen ist. Nicht ganz zu Unrecht spricht man bei den Nebenkosten inzwischen von der zweiten Miete. Sie macht inzwischen bis zu 30% der Gesamtmiete aus. Ein weiterer Grund, warum das Thema Wohnen immer mehr Menschen in Schwierigkeiten bringt. So geben 3,2 Millionen Haushalte mehr als 40% des Einkommens für die Miete aus. Bei 3,4 Millionen Haushalten liegt der Anteil immerhin bei 30-40%. Und das heißt, jeder dritte Haushalt ist mit den Mietkosten überlastet, warnt der Deutsche Mieterbund. Die Rechnung ist eigentlich ganz einfach. Je weniger die Menschen verdienen, desto stärker werden die Mieten zur Last. Besonders hart trifft das also die sogenannten Geringverdiener. Gemessen an deren Einkommen ist der Anteil, der für die Miete draufgeht, auf bis zu 60% angewachsen. Für andere Dinge bleibt da kaum noch Luft. Essen, trinken, zur Arbeit fahren, das war es dann aber auch schon. Und das ist ein Riesenproblem für die Wirtschaft, die auch darauf angewiesen ist, dass Menschen fleißig konsumieren. Der Kostenblock Miete wird so zur Wachstumsbremse. Was also tun? Die Liste der Forderungen ist lang. So soll die Mietpreisbremse verschärft werden, also verlängert, ausgeweitet und mit höheren Strafen versehen. Da sich die Mietpreisbremse jedoch als recht stumpfes Schwert erwiesen hat, hilft wohl nur bauen. So soll der Bestand an Sozialwohnungen von jetzt 1,1 Millionen auf mindestens 2 Millionen wachsen, fordert der Mieterbund, der außerdem für mehr staatlichen Wohnungsbau plädiert. Allerdings, und auch das gehört dazu, hat sich der Staat als Bauherr in der Vergangenheit nicht eben mit Ruhm bekleckert und ist von den selbstgesteckten Zielen weit entfernt.
1: 20.000 Besucher aus 130 Ländern werden beim russischen Wirtschaftsforum in St. Petersburg erwartet. Kreml-Chef Putin ist der Gastgeber. Er will zeigen, dass Russland trotz der internationalen Sanktionen wirtschaftlich noch eine Rolle spielt. Ob das tatsächlich so ist, das weiß unser Börsenexperte Klaus-Rainer Jakisch.
4: Die russische Wirtschaft ist durch den Krieg gegen die Ukraine in schwere Turbulenzen geraten. Zwar hat der Kreml die ökonomische Produktion auf eine Kriegswirtschaft umgestellt, sodass Bereiche wie die Produktion von Waffen, Drohnen, Panzern und anderem Gerät auf Hochtouren laufen. Und dies hat auch zu hohen Wachstumsraten in diesem Sektor und auch zu mehr Beschäftigung geführt. Doch diese Entwicklung kann nicht darüber hinwegtäuschen, dass der Krieg die russische Wirtschaft immer tiefer in die Krise treibt. Die ausländischen Investitionen sind dramatisch eingebrochen. Die Sanktionen sind zwar lückenhaft und werden teilweise auch umgangen. Dennoch gibt es drastische Auswirkungen auf die Bevölkerung, die insgesamt zu einer Lähmung und Stagnation des normalen Wirtschaftslebens führen. Heftig angeschlagen ist der heimische Konsum, denn der Kreml hat die ohnehin schon hohe Mehrwertsteuer von 20-22% erhöht. Auch ist die Inflationsrate auf über 5,5% gestiegen, sodass die Leitzinsen bei 14,5% liegen, was den Konsum ebenfalls dämpft. Denn für diesen Zinssatz legen viele Russinnen und Russen das Geld lieber auf die hohe Kante, statt es auszugeben. Nach Einschätzung der Europäischen Bank für Wiederaufbau und Entwicklung wird in diesem Jahr nur mit einem Wirtschaftswachstum von 0,8%, im kommenden Jahr von 1,0% gerechnet. Für Russland sind das sehr niedrige Wachstumsraten. Diese Entwicklungen spiegeln sich auch in den deutsch-russischen Wirtschaftsbeziehungen wider. Hier ist der traditionell starke Handel weitgehend eingebrochen. Bei den deutschen Exporten nach Russland gibt es im Vergleich zum Zeitpunkt vor Kriegsbeginn einen Rückgang von 75%, bei den Importen von über 95%. Das liegt vor allem am Ende der Energie- und Rohstofflieferungen aus Russland. Der übrig gebliebene spärliche Handel bezieht sich auf Produkte, die keinen Sanktionen unterliegen, etwa im Pharmabereich und bei medizinischen Produkten. Nach Informationen der deutschen Außenhandelskammer sind aber immer noch rund 1.600 deutsche Unternehmen in Russland vertreten. Meist kleinere Firmen, aber auch einige größere Konzerne, wie etwa die Einzelhandelsgruppe Metro, sowie die Pharma- und Chemiekonzerne Bayer und Merck.
1: Die USA drohen mit 9 Zöllen. Länder, die mit Produkten aus mutmaßlicher Zwangsarbeit handeln, müssen laut dem US-Handelsbeauftragten mit Strafzahlungen zwischen 10 und 12,5% rechnen. Demnach gehören dazu auch die EU, Großbritannien, Kanada und China. Es sei inakzeptabel, dass wichtige Handelspartner der USA nichts gegen die Einfuhr von Waren unternehmen, die unter Einsatz von Zwangsarbeit hergestellt würden. Das führe zu ungleichen Wettbewerbsbedingungen, hieß es in der Mitteilung des US-Handelsbeauftragten. Zu den Reaktionen aus der EU nun Stefan Wolf aus der Frankfurter Börse.
2: Die Reaktionen fallen erstaunt bis fassungslos aus, denn die Drohungen richten sich gegen alle Staaten, denen vorgeworfen wird, der Zwangsarbeit Vorschub zu leisten. Und das hat natürlich gerade in Brüssel für großes Erstaunen gesorgt, denn die EU hat bereits 2024 ein Gesetz auf den Weg gebracht, um Zwangsarbeit in wichtigen Lieferländern einzuhegen. Und auch das Handelsabkommen zwischen den USA und der EU beinhaltet den Passus, dass man entschlossener gegen Zwangsarbeit vorgehen wolle. Aus diesem Grund hat man in Brüssel die Vorwürfe zurückgewiesen und darauf aufmerksam gemacht, dass das Handelsabkommen nun endlich eingetütet werden müsse zwischen den USA und der EU. Die Kurse fallen aber trotzdem.
1: Keine Kreislaufwirtschaft, sondern eher eine Einbahnstraße sind die meisten Internetdienste. Die Daten, die europäische Firmen in einer Cloud speichern, liegen auf Servern in den USA. Und darauf können US-Behörden zugreifen. Oder im Extremfall auch den Dienst ganz abschalten. Deshalb hat Technologiekommissarin Virkkunen ein Gesetzespaket vorgelegt, das europäische Firmen fördern soll, von der Chipproduktion bis zu Anwendungen künstlicher Intelligenz. Die Stimmung in der deutschen Automobilindustrie hat sich im Mai etwas verbessert. Der Indikator für das Geschäftsklima stieg auf minus 20,8 Punkte von minus 23,5 Zählern

0: aus als zuletzt. Grund sind laut den Experten die gestiegenen Energiepreise wegen des Krieges im Nahen Osten. Ein krasser Polizeifehler sorgt in Großbritannien für aufgepeitschte politische Diskussionen und Proteste. Auslöser ist der Mord an dem Studenten Henry Nowak im vergangenen Dezember, verübt von einem Mann aus der Sikh-Gemeinschaft. Am Tatort hatten Polizisten jedoch dem sterbenden Opfer Handschellen angelegt, weil sie den Mann für den Täter hielten. Nach der Veröffentlichung eines Polizeivideos werden Vergleiche gezogen mit dem brutalen Polizeieinsatz gegen den schwarzen US-Bürger George Floyd im Jahr 2020.
1: Die letzten Lebensminuten des Studenten Henry Nowak. Mehrmals sagt er, ich kann nicht atmen. Er habe Stichwunden. Doch die Polizisten untersuchen ihn lange nicht, legen ihm Handschellen an. Sie glauben dem Täter. Nowak habe ihn rassistisch angegriffen. Eine Lüge. Die Bodycam-Aufnahmen wurden am Montag veröffentlicht, nach dem Urteil. Lebenslang wegen Mordes. Der Vater des toten Studenten macht der Polizei schwere Vorwürfe. Er wurde ohnmächtig, bevor ihm jemand geglaubt hat. Wir wollen nicht, dass sein Tod genutzt wird, um weitere Spaltung, Hass oder Spannungen zu schaffen. Wir wollen, dass unsere Straßen sicherer werden. Doch es gibt immer mehr Wut und Hass, vor allem in sozialen Medien. Die Wortführer, auch Vertreter von rechten und Rechtsaußenparteien. Nigel Farage von der rechtspopulistischen Partei Reform UK warf der Polizei, Zitat, umgekehrten Rassismus vor.
2: Enough.
1: Genug mit anti-weißen Vorurteilen. Weiße Leben zählen genauso viel wie schwarze Leben. Gestern hatte es in der Nähe des Tatortes in Southampton Proteste gegeben. Dazu aufgerufen hatte unter anderem der rechtsextreme Aktivist Tommy Robinson. Viele erwarten, die könnten nun weitergehen. Premier Keir Starmer verspricht eine unabhängige Untersuchung des Vorfalls. Farage wirft er heute im Parlament vor, die, Zitat, Tragödie für Spaltung zu nutzen, entgegen dem Wunsch der Nowak-Familie.
0: Und mein Kollege Michael Pawlitz hat mit Großbritannien-Korrespondentin Valerie Kall in London gesprochen und sie gefragt, wie viel politische Sprengkraft in diesem Fall steckt.
3: Potenziell durchaus sehr viel, denn der Fall nimmt in den letzten Tagen jetzt erst richtig Fahrt auf, nachdem ja die eigentliche Tat schon im Dezember passiert ist. Und da sieht man eben ganz eindeutig die Stärke und die Kraft von Nigel Farage und seiner rechtspopulistischen Partei Reform UK, die diesen Fall jetzt nutzen, um politisch Druck zu machen. Nigel Farage sagt eben, die Polizei habe eine weiße Person schlechter behandelt, als wenn diese Person einer ethnischen Minderheit angehört hätte. Und dass es sozusagen ein Zweiklassensystem in der Polizei gäbe. Und das ist auch genau der Vorwurf, den wir gestern bei der Demonstration, bei dem Protest in Southampton gehört haben, wo unter anderem auch der rechtsextreme Tommy Robinson gesprochen hat. Für diesen Vorwurf des Zweiklassensystems und dass die weiße Mehrheit schlechter behandelt wird von der Polizei als ethnische Minderheiten, gibt es keine Belege. Allerdings wird dieser Vorwurf von rechts außen schon seit mehreren Jahren vorangetrieben und damit nicht nur die Polizei, sondern zum Beispiel auch der Premierminister Keir Starmer sehr stark kritisiert. Und er hat heute in der Fragestunde im Parlament nochmal wiederholt, dass es absolut inakzeptabel sei, zu solchen Ausschreitungen zu gehen und dass diese Randalierer auch mit der vollen Härte des Gesetzes verfolgt werden.
4: Da scheint es also um Polarisierung zu gehen. Und um mal einen Eindruck zu bekommen, wie sieht denn der Alltag in Großbritannien aus? Ein Land, in dem das Zusammenleben ja von vielen Ethnien seit Jahrzehnten eigentlich normal ist.
3: Das ist durchaus ein anderer Alltag hier als jetzt zum Beispiel in Deutschland, weil die Diversität hier einfach deutlich sichtbarer ist. Und das liegt natürlich an Großbritanniens Geschichte, daran, dass nach dem Zweiten Weltkrieg hier sehr viele Menschen aus früheren britischen Kolonien hergezogen sind und seit Jahrzehnten in den Städten, in Orten, Dörfern, alle nebeneinander und auch miteinander leben. Also grundsätzlich habe ich das als jemand, die aus Deutschland kommt und nach Großbritannien gezogen ist, immer als sehr beeindruckend empfunden, wie groß das Bewusstsein deswegen auch dafür ist, dass wir ein diverses Land hier haben. Und man sieht interessanterweise auch bei vielen Leuten, die jetzt Migration und illegale Migration sehr kritisch sehen, dass die trotzdem sagen, Wir sind multikulturell und das ist gut, aber in den letzten Jahren ist es zu viel geworden.

0: worden. Also grundsätzlich ist es ein Zusammenleben, das natürlich sehr gut funktioniert. Es heißt aber auch nicht, dass es nicht zu Konflikten und Problemen kommt. Und da gibt es natürlich immer wieder Fälle wie jetzt diesen, die dann auch in den Medien groß gemacht werden, von Politikern groß gemacht werden. In der Vergangenheit war die Polizei im Grunde immer mehr unter Druck, wenn es um strukturellen Rassismus oder auch Sexismus ging. 2020 zum Beispiel wurde festgestellt, dass schwarze Briten 9-mal öfter als weiße Briten einfach auf der Straße angehalten und durchsucht werden nach der Stop-and-Search-Policy, die sogenannte, also um einfach auf Verdacht jemanden anzuhalten. Und es waren eigentlich immer solche Vorwürfe, mit der die Polizei sich auseinandersetzen musste und das auch schon seit vielen Jahren macht. Dann gibt es neue Richtlinien, wie die Polizei sich zu verhalten hat. Und jetzt sagen eben Leute wie Nigel Farage, dass wir mit diesen neuen Richtlinien jetzt übers Ziel hinausschießen und die weiße Mehrheit schlechter behandelt wird.
1: Kommen wir nochmal zurück zu diesem Fall. Wie sicher ist es denn nach der bisherigen Aufklärungsarbeit, dass es dabei überhaupt um ein kulturelles oder ethnisches Problem ging?
0: Das ist eine sehr wichtige Frage, denn das ist überhaupt nicht klar. Es ist nämlich auch gar nicht so wirklich klar, was genau das konkrete Motiv von Vikram Digwa war. Er hat Henry Novak nachts auf der Straße, sind die beiden sich begegnet und Digwa hatte ein großes Messer bei sich, eine 21 cm lange Klinge, mit der er auf Novak eingestochen hat. Er hat der Polizei gesagt, das sei ein Sikh-Messer, also ein religiöses Messer, das er bei sich trägt. Es gibt auch eine Ausnahmeregelung für kulturelle oder religiöse Gründe, um Messer bei sich zu tragen. Das gibt es in der Sikh-Community tatsächlich. Allerdings hatte Vikram Digwa auch dieses kleine zeremonielle Messer bei sich, aber zusätzlich eben noch eine viel größere Klinge. Das heißt also, dieser Vorwurf, das sei kulturell bedingt, lässt sich dadurch allein nicht belegen. Und die Staatsanwaltschaft hat auch im Gerichtsverfahren betont, es gehe hier nicht um die Sikh-Religion, es gehe nicht um Rassismus, es gehe um Mord. Er wurde als waffenbesessen beschrieben, hat vor ein paar Jahren wohl auch schon mal eine Anklage bekommen, weil er mehrere Messer aus einem Sikh-Tempel gestohlen hat. Das heißt, das genaue Motiv scheint nach jetzigem Stand nicht wirklich was mit Kultur oder Religion zu tun zu haben.
1: Über die Polarisierung haben wir schon gesprochen. Welche weiteren Reaktionen gibt es dazu?
0: Im Moment bemühen sich die meisten Politiker, neben Keir Starmer zum Beispiel auch die Vorsitzende der konservativen Partei, eher um beschwichtigende Töne. Ja, es muss Aufklärungsarbeit geleistet werden. Das Handeln der Polizei war eindeutig falsch und darf so nicht wieder passieren. Aber eben immer die Warnung, dass dieser Fall nicht instrumentalisiert werden darf. Und eine besonders starke Stimme dazu haben wir schon Anfang der Woche gehört, und zwar von Henry Novaks Vater selbst, der gesagt hat, er möchte nicht, dass dieser Fall ausgenutzt wird, um Spannung und Hass zu schüren. Und er möchte stattdessen, dass ja, dieser tragische Mord an seinem Sohn dafür genutzt wird, dass es positive Veränderungen gibt. Und da meint er konkret die Messergewalt in Großbritannien. Er sagt, es kann nicht sein, dass jemand mit einer 21 cm Klinge durch die Straßen laufen darf, und hat deswegen ja, ernsthaft dazu aufgefordert, dass dieses Problem behandelt werden muss, aber es jetzt hat sich sozusagen eindeutig schon im Vorhinein gegen Ausschreitungen wie gestern gestellt und möchte nicht, dass der Fall seines Sohnes von rechts außen instrumentalisiert wird.
1: Könnten diese Ausschreitungen trotzdem zunehmen und sich vielleicht noch vergrößern?
0: Das ist durchaus möglich, und vor allen Dingen hatten wir hier vor 2 Jahren schon mal einen ähnlichen Fall, wo es viele Ausschreitungen gab, aus ungefähr derselben Szene, nach allem, was wir jetzt von gestern gesehen haben. Da hatte ein schwarzer Brite in Southport mehrere Mädchen in einem Tanzkurs erstochen und viele weitere verletzt mit einem Messer. Und danach kam es zu Ausschreitungen über mehrere Wochen hinweg. Das ging dann so weit, dass sogar Asylunterkünfte angezündet wurden. Und jetzt ist natürlich die Sorge groß, dass auch dieser Fall wieder so aufgebauscht wird, dass es zu längeren Protesten oder Wellen der Proteste kommen könnte. Der Protest gestern war jetzt der erste, und jetzt wird sich eben zeigen, ob es heute weitergeht, in den nächsten Tagen weitergeht, oder ob es sich dann vielleicht doch durch beschwichtigende Worte von Politikern oder Novaks Vater selbst dann doch beruhigen lässt.
1: Valerie Krall, damit ganz herzlichen Dank nach London für diese Informationen und Einschätzung.

0: Deutschland ist mit seiner Bewerbung für einen nicht ständigen Sitz im UN-Sicherheitsrat in den Jahren 2027 und 2028 gescheitert. Bei der geheimen Abstimmung in der Generalversammlung der Vereinten Nationen in New York setzten sich Österreich und Portugal gegen die deutsche Bewerbung durch. Auf Portugal entfielen nach Angaben der Präsidentin der Generalversammlung, Annalena Baerbock, 134 Stimmen, auf Österreich 131 und auf Deutschland 104. Erforderlich für die Wahl war eine Zweidrittelmehrheit der 193 UN-Mitgliedstaaten. Ja, nachgefragt bei Martin Ganselmeier in New York, wie überraschend ist dieses Ergebnis?
1: Das ist überraschend. Also, dass gleich im ersten Wahlgang die beiden Mitbewerber Deutschlands, nämlich Österreich und Portugal, zwei kleine Staaten, sich klar durchsetzen, die Zweidrittelmehrheit im ersten Anlauf schaffen, das ist quasi das Worst-Case-Ergebnis für Deutschland. Damit hatte eigentlich keiner gerechnet. Und entsprechend hat Bundesaußenminister Johann Wadephul die Ergebnisverkündung mit ziemlich versteinertem Gesicht entgegengenommen.
0: Wie groß scheint denn die Enttäuschung zu sein bei der deutschen Delegation?
1: Die Enttäuschung ist groß. Man hat noch bis zuletzt sehr, sehr viele Gespräche hier geführt. Bundesaußenminister Wadephul ist seit Freitag in New York gewesen, hat jeden Tag sehr, sehr viele Gespräche geführt und war auch noch kurz vor der Wahl eigentlich zuversichtlich, dass dieser Endspurt noch mal was gebracht hat, dass am Ende die Argumente, die für Deutschland sprechen, schließlich ist Deutschland einer der größten Beitragszahler der Vereinten Nationen. Deutschland hat immer sich sehr engagiert für die Vereinten Nationen, gilt quasi hier als multilateraler Musterknabe, dass das doch am Ende noch mal einen positiven Ausschlag gab. Aber am Ende hat es nicht gereicht. Österreich und Portugal haben sich durchgesetzt, weil sie auch schon sehr, sehr, sehr lange diese Kandidatur angekündigt hatten, deutlich vor der Bundesrepublik.
0: Also Deutschland hatte sich durchaus vorbereitet. Was hatte man sich denn ausgerechnet?
1: Na, man wusste schon, dass es diesmal schwieriger werden würde, dass man wahrscheinlich nicht direkt im ersten Wahlgang gewählt würde, sondern dass ein zweiter Wahlgang nötig ist, was ja nicht dramatisch gewesen wäre bei einer Kampfkandidatur. Wenn drei Länder sich für zwei Plätze bewerben, ist das ja fast normal, dass man dann nochmal in den zweiten Wahlgang muss. Aber dass man jetzt direkt im ersten Wahlgang ausgeschieden ist, keine Chance hat und das als jemand, der wirklich viel Geld für die Arbeit der Vereinten Nationen investiert, UN-Standort in Bonn ist, als ein Land, das immer sich versucht hat, multilateral vorbildlich zu verhalten, da muss man schon überlegen, woran hat es gelegen letztlich, dass Deutschland diesmal nicht drangekommen ist. Die erste spontane Antwort ist natürlich, dass die kleinen Staaten, das merkt man auch hier, wenn man mit diesen Ländern spricht, so ein bisschen das Gefühl haben, im Moment bestimmen die Vetomächte ohnehin, blockieren vieles, USA, Russland. Und wenn jetzt auch noch von den Mittelmächten, Deutschland, Japan und so, der Anspruch erhoben wird, wir müssen aber alle 8 Jahre automatisch in den Sicherheitsrat, da könnte ich mir schon vorstellen, dass bei den kleinen Staaten da auch so ein gewisser Widerwille war, der dazu geführt hat, dass Österreich und Portugal gewählt worden sind.
0: Dann schauen wir voraus, was bedeutet das jetzt für den UN-Sicherheitsrat?
1: Na, für den UN-Sicherheitsrat wird es in den nächsten 2 Jahren, 2027, 2028, ohne Deutschland mit Sicherheit nicht einfacher. Der UN-Sicherheitsrat, ich beobachte ihn jetzt seit etwa 2 Jahren, ist in den wichtigen, entscheidenden Fragen, sei es Ukraine-Krieg, sei es im Nahen Osten, eigentlich blockiert. Denn wenn es um die Ukraine geht, sagt Russland meistens, nein, wir stimmen natürlich nicht gegen uns selbst, gegen unseren Krieg. Lehnen mit ihrem Veto irgendwelche Resolutionen ab. Und bei Nahost war eigentlich immer die USA an der Seite Israels. Und wenn es darum ging, Israels Vorgehen in irgendeiner Form zu verurteilen oder zu sanktionieren, hat Amerika sein Veto eingelegt. Das hat eigentlich den UN-Sicherheitsrat in den vergangenen Jahren gelähmt. Deutschland hatte sich vorgenommen, wenn man dabei ist, dass man stärker die 10 nichtständigen Mitgliedstaaten zu einer Art Fraktion zusammenschweißt, zu einer Interessengemeinschaft, die dann doch Druck auch ausüben kann auf die Vetomächte. So wird es jetzt nicht kommen. Es sind kleinere Staaten. Ich bin skeptisch, ob sich dann so wahnsinnig viel verändern wird gegenüber der jetzigen.

0: Situation.
1: Informationen und Einschätzungen von Martin Ganselmeier in New York. Vielen Dank dafür.
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0: 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Heute im Studio Jens Riewer.
1: Ich begrüße Sie zur Tagesschau. Deutschland hat bei der UN-Generalversammlung eine Schlappe erlitten. Es hatte sich für 2 Jahre um einen nicht ständigen Sitz im Sicherheitsrat beworben. Doch bei der Geheimwahl in New York wurde die nötige Zweidrittelmehrheit verfehlt. Stattdessen wird Westeuropa nun durch Österreich und Portugal vertreten. Sie bekamen schon im ersten Wahlgang genug Stimmen.
2: Austria. 131 Stimmen für Österreich, 2/3 Mehrheit und ein klarer Sieg. Auch Portugal setzt sich durch. Versteinerte Mienen bei den Deutschen. Nur 104 Stimmen. Sie scheitern im Sicherheitsrat, obwohl der Außenminister persönlich seit fast einer Woche politisches Speeddating in New York absolviert hat.
3: Deutschland war bereit, in den kommenden 2 Jahren einen substanziellen Beitrag zur Arbeit des Sicherheitsrates zu leisten. Wir haben ein gutes Angebot unterbreitet. Es ist klar, das Ergebnis ist eine echte Enttäuschung und es ist eine herbe Niederlage.
2: Deutschland hatte darauf gehofft, im mächtigsten Gremium der Weltgemeinschaft mit am Tisch zu sitzen. Der Sicherheitsrat besteht aus 15 Staaten, davon 5 Ständige, Frankreich, Großbritannien, USA, Russland und China. Nur sie haben ein Vetorecht. Die 10 nichtständigen Mitglieder werden für 2 Jahre gewählt. Österreich hatte für sich als neutrales und kleines Land geworben und damit offenbar überzeugt. Österreich war schon immer eines der Länder, das daran glaubt, dass sich Rechtsstaatlichkeit durchsetzt und nicht das Recht des Stärkeren. Das ist besonders wichtig für kleine Länder wie Österreich. Deutschland könnten seine starke Unterstützung für die Ukraine und seine große Nähe zu Israel zum Verhängnis geworden sein.
4: Raus im ersten Wahlgang mit einer so deutlichen Niederlage hatte niemand gerechnet. Deutschland hatte darauf gesetzt, als zweitgrößter Geldgeber punkten zu können. Doch viele in New York nehmen Deutschland die enge Beziehung zu Israel übel. Anders als die meisten UN-Mitgliedstaaten hat Deutschland es immer abgelehnt, Israels Vorgehen in Gaza scharf zu verurteilen.
1: Die Ukraine hat Ziele im russischen St. Petersburg angegriffen, unmittelbar vor Beginn eines internationalen Wirtschaftsforums in der Stadt. Zum Einsatz kamen dabei Langstreckendrohnen aus einer Entfernung von mehr als 700 Kilometern. Getroffen wurden nach Angaben des ukrainischen Präsidenten Selenskyj ein Ölterminal und ein Dock der Marine.
5: Es ist die Heimatstadt Putins, die von ukrainischen Drohnen getroffen wird. In St. Petersburg werden die Gäste des Internationalen Wirtschaftsforums mit den Rauchsäulen eines brennenden Ölterminals empfangen. Ukrainische Langstreckendrohnen haben die Anlage getroffen, genauso wie den Militärstützpunkt im nahen Hafen von Kronstadt, wie hier Aufnahmen des ukrainischen Militärs zeigen sollen. Dabei sollte das heute beginnende Investitionsforum für einen sicheren Handel mit Russland werben. 20.000 Besucher aus 130 Ländern werden offiziell erwartet. Die Russen hoffen auf neue Geschäfte. Der Kreml sieht sich durch die Angriffe in seinem Kriegskurs bestätigt. Allgemein kann ich sagen, dass wir die militärische Spezialoperation auch deswegen fortführen, damit es solche Schläge nicht gibt. Die Strategie der Ukrainer? Seit Wochen zielen sie mit ihren Drohnen tief ins russische Hinterland und auf die Ölindustrie. Mit ersten Folgen. Kerosin darf vorübergehend nicht exportiert werden. Ein Faktor für Russlands Kriegskasse, die vom Öl abhängig ist.
6: Diese Petroölökonomie exportiert normalerweise raffinierte Produkte, also sowas wie Benzin. Das geht aber zunehmend schlecht, weil die Ukraine die Raffinerien kaputt schießt. Und das andere ist Rohöl. Das kommt auf den Weltmarkt über die großen Ölhäfen. Das geht aber auch zunehmend schwieriger, weil die Ukraine die Terminals dieser Ölhäfen beschießt.
5: Auch inländisch gibt es offenbar Engpässe. Besonders akut ist der Treibstoffmangel in den von Russland annektierten Gebieten wie der Krim. Aber auch in anderen Regionen wie St. Petersburg und Moskau wird der Kraftstoff teils rationiert. Das glanzvoll inszenierte Wirtschaftsforum in St. Petersburg soll eine andere Botschaft verbreiten. Am Freitag will Präsident Putin als Gastgeber dort reden.
1: Ins Inland. Bei vielen Rohstoffen ist die deutsche Wirtschaft auf Importe angewiesen, zum Beispiel bei Lithium oder den seltenen Erden. Um hier die Abhängigkeit zu verringern, hat die Bundesregierung ein Aktionsprogramm für mehr Kreislaufwirtschaft beschlossen. Ziel ist es, Rohstoffe durch Wiederverwendung, Reparatur oder Recycling im Wirtschaftskreislauf zu halten. Die Regierung will das Programm mit zunächst 260 Millionen Euro fördern.
7: Bei der Schwarzgruppe im niedersächsischen Meppen wird aus ausgedienten Batterien und Akkus etwa kostbares Lithium zurückgewonnen. Es ist die größte Anlage dieser Art in Europa. Das Ziel? Rohstoffe möglichst häufig wiederverwenden, auch um die wachsende Nachfrage aus der Industrie zu bedienen.
8: Wir haben ein flächendeckendes Netzwerk, das wir aufgebaut haben, um die Materialien zu erfassen. Und jetzt ist es der nächste Schritt, auch in die Wertschöpfungstiefe und in die Wiedergewinnung dieser Rohstoffe direkt zu gehen, um die dann der Industrie zur Verfügung zu stellen. Und das ist der Weg von weg vom Abfallentsorger hin zum Rohstofflieferanten.
7: Das Bundeskabinett hat das Aktionsprogramm zur Kreislaufwirtschaft heute verabschiedet. Es soll Deutschland unabhängiger machen von Rohstoffimporten und gleichzeitig das Klima schützen. Das Prinzip ist,
9: dass wir vom linearen Wirtschaften, ich stelle etwas her, dann ist es Abfall, hin zum Zirkulären komme. Und das werden wir natürlich nachhalten mit Wachstumszahlen. 5% pro Jahr Wirtschaftswachstum in diesem Bereich ist mindestens angezeigt.
7: Unternehmen und Umweltschützer haben lange auf das Programm gewartet. Sie vermissen darin spürbare Anreize und verbindliche Vorgaben.
10: Wir hätten uns sehr viel mehr echte Impulse für Innovationen, für Investitionen, wirklich für die Umsetzung, für die Reise in eine kreislaufwirtschaftliche Strategie des Wirtschaftsstandorts Deutschlands gewünscht.
7: Laut Aktionsprogramm soll der Bund seinen Einfluss auf Unternehmen, bei denen er Mehrheitseigner ist, nutzen, wie die Deutsche Bahn. Sie sollen zunehmend mehr Recyclingprodukte einsetzen. In Meppen setzen sie stattdessen auf den Markt und könnten bei entsprechender Nachfrage die Kapazitäten verdoppeln.
1: Bekannt geworden ist sie als Rente mit 63. Jetzt hat die Bertelsmann Stiftung in einer Studie aufgezeigt, dass ein Ende dieser Frühverrentungen die öffentlichen Kassen um Milliardenbeträge entlasten könnte. Die Regelung ermöglicht es Beschäftigten, nach 45 Beitragsjahren abschlagsfrei früher in Rente zu gehen. Die Studie könnte die Diskussion über eine Rentenreform in Zeiten knapper Kassen noch einmal anheizen.
11: Er schielt schon in Richtung Rente. Lothar Müller blickt auf ein langes Berufsleben zurück. Im November verabschiedet er sich mit 64 von seiner Firma Schweikert bei Heilbronn. 2 Jahre vor dem regulären Rentenalter. In den wohlverdienten Ruhestand, wie er sagt.
12: Ich denke, dass wenn jemand 45 Jahre gearbeitet hat, dass der dann seinen Ruhestand verdient hat.
11: Bei Müller greift die sogenannte Rente für besonders langjährig Versicherte, also die abschlagsfreie Frührente. Das als arbeitnehmernah geltende Institut für Wirtschaftsforschung Berlin hat im Auftrag der Bertelsmann Stiftung berechnet, welche Auswirkungen es hätte, wenn die gestrichen würde. Grundlage waren Daten der Deutschen Rentenversicherung für den Geburtsjahrgang 1957. Die Modellrechnung ergab, ohne die Frührente würden 9,5 Milliarden Euro pro Jahrgang gespart. Und rund 125.000 Arbeitskräfte erhalten. Der Ökonom und Regierungsberater Jens Südekum findet, der Ansatz nehme die falsche Gruppe in den Fokus, statt auf eine längere Lebensarbeitszeit zu setzen.
13: Ich würde eben ansetzen bei Gruppen im Arbeitsmarkt mit relativ kurzen Erwerbsphasen. Also Menschen, die nur 30, 35, vielleicht 40 Jahre eingezahlt haben. Und dort eben ansetzen mit der Verlängerung der Arbeitszeit.
11: Geschäftsführer Rainer Schweikert beobachtet, viele seiner Fachkräfte wollen früh abschlagsfrei in Rente gehen. In diesem Jahr stehen insgesamt 3 Verabschiedungen an. Deswegen muss Schweikert kostspielige Doppelstrukturen fahren.
14: Wir haben vor Jahren alle Stellen doppelt besetzt. Immer ein etwas älterer Mann oder Person mit einer jungen Person.
11: Lothar Müller ist froh, dass er Ende des Jahres in seinen Ruhestand starten kann. Er hofft, dass auch künftige Generationen noch von der abschlagsfreien Frührente profitieren.
1: Es ist einer der größten Drogenfunde der vergangenen Jahre. Ermittler haben in Wilhelmshaven mehr als 8 Tonnen Kokain sichergestellt. In Köln präsentierte der Zoll heute Teile des Rauschgifts. Der Straßenverkaufswert liegt bei geschätzt 500 Millionen Euro. Das Kokain war bereits Anfang Februar entdeckt worden. Wegen laufender Ermittlungen war der Fall aber geheim gehalten worden. Und jetzt noch der Blick aufs Wetter. Morgen von Vorpommern bis nach Ostbayern länger freundlich und oft trocken. Sonst wechselhaft mit vielen Wolken und teilweise kräftigen Schauern und Gewittern. Vor allem aber windig. Es drohen stürmische bis schwere Böen, 16 bis 26 Grad. Die Tagesschau meldet sich wieder um 1:50 Uhr. Ich wünsche Ihnen eine angenehme Nacht.

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1: Guten Abend, meine Damen und Herren. In der Koalition schwelt der Streit über Änderungen an der Arbeitsmarktreform Hartz IV weiter. Mehreren unionsregierten Ländern gehen die vereinbarten Korrekturen nicht weit genug. Sie dringen auf eine stärkere Nachbesserung. Die SPD pocht auf Einhaltung der Koalitionsabsprachen. In Berlin gingen mehrere tausend Menschen gegen Leistungskürzungen auf die Straße.
2: Diese Demonstration richtet sich gegen Hartz IV, jenes Gesetz, das mit der Bundestagsmehrheit von SPD und Union in dieser Woche verschärft worden ist. Aufgerufen hatten Linkspartei und Gewerkschaften, das veränderte Gesetz unterwirft ihrer Ansicht nach Arbeitslose, die Geld vom Staat bekommen, einer zu strengen Kontrolle.
3: Das ist vor allen Dingen deswegen so demütigend für die Leute, weil sie wissen genau, egal ob sie zu Hause rumsitzen oder nicht, es wird ihnen kein Job angeboten. Es ist so eine reine Repression, die gegen sie ausgeübt wird.
2: Schärfere Regeln für Arbeitslose, darüber streiten auch die Regierungsparteien. Mehr geht nicht, sagt Kurt Beck einerseits. Noch mehr Reformen verlangen viele Christdemokraten andererseits. Der SPD-Chef fordert deshalb morgen im Tagesspiegel ein Machtwort der Kanzlerin. Angela Merkel müsse in der Union durchsetzen, was mit den Sozialdemokraten verabredet sei. Die Union antwortet umgehend.
4: Es muss der Grundsatz gelten, wer arbeitet, muss mehr haben als der, der nicht arbeitet. Deswegen nützen keine Machtworte etwas, sondern Sachantworten. Und die müssen gegeben werden. Die sind bislang in dem ersten Schritt gegeben worden. Aber jetzt heißt es einfach nachlegen, denn die bisherigen Gesetze reichen einfach nicht aus.
2: Das findet auch Thüringens Ministerpräsident Althaus ganz gleich, was SPD und Union in Berlin verabreden.
5: Es muss klar sein, dass diese Hartz-IV-Reform nicht zu Ende ist. Sie geht weiter. Und wir haben Fehlentwicklungen, die wir auch korrigieren müssen. Und deshalb muss es nach der ersten Reformstufe auch eine zweite geben.
2: Protest gegen Hartz IV einerseits, Streit zwischen Union und SPD andererseits. Bundeskanzlerin Merkel hat heute weiter geschwiegen.
1: Bundespräsident Köhler hat die Unternehmen aufgefordert, mehr Ausbildungsplätze anzubieten. Viele Jugendliche, insbesondere an Haupt- und Realschulen, sehen für sich keine Perspektive, sagte er in einem Interview für die ARD-Sendung Bericht aus Berlin. Nach Prognosen der Bundesregierung fehlen für die Schulabgänger in diesem Jahr bis zu 50.000 Lehrstellen. Köhler appellierte an die Verantwortung der Unternehmen.
6: Ich erwarte, dass Sie alle Möglichkeiten nutzen, die Sie als Unternehmen haben, um jungen Menschen Ausbildungsplätze anzubieten. Und da kann mehr geschehen und muss auch mehr geschehen. Und das bedeutet, dass ich direkt auch über diesen Weg an die Unternehmer noch einmal appelliere, ihre Verantwortung für unsere Gesellschaft hört nicht am Werkstor auf. Andererseits muss ich auch fairerweise sagen, es gibt leider zu viele Jugendliche, man schätzt 10-20%, die von dem, was sie mitbringen, an Können, an Wissen, von den vielen Unternehmern als nicht ausbildungsfähig eingestuft werden. Und man darf die Unternehmen aber auch jetzt mit dieser Aufgabe nicht überlasten.
1: Das ganze Interview mit dem Bundespräsidenten morgen im Bericht aus Berlin um 18.30 Uhr. Im Konflikt um einen Tarifvertrag für Ärzte an Unikliniken und Landeskrankenhäusern deutet sich eine Lösungsmöglichkeit an. Grundlage könnte ein Kompromiss sein, den Bayern mit dem Marburger Bund ausgehandelt hat. Er sieht Zuschläge zu einem Tarifvertrag vor. Marburger Bundchef Montgomery nannte eine schnelle Einigung vorstellbar. Der Verhandlungsführer der Länder, Möllring, reagierte zurückhaltend.
7: Uniklinik Heidelberg. Patienten müssen die Zimmer räumen. Mehrere hundert Kranke werden in den nächsten Tagen in andere Krankenhäuser verlegt, weil die Uniärzte streiken. Nur noch dringende Notfälle werden behandelt. Während sich in Baden-Württemberg der Tarifstreit also verschärft, kommt aus Bayern ein Kompromissvorschlag. Bayerns Finanzminister hat mit dem Marburger Bund eine Zulagenvereinbarung ausgehandelt, die im Freistaat dann greift, wenn ein Tarifvertrag zwischen der Ärztevereinigung und den Ländern zustande kommt.
8: Wir legen obendrauf in Bayern. Wir legen für die nächsten 3 Jahre 20% obendrauf. Das ist viel Geld, aber ich glaube, das ist vertretbar. Und damit haben wir das Schiff wieder in Bewegung gebracht.
7: Doch das Hauptproblem bleibt. Erst muss ein Tarifvertrag zwischen den Ländern und den Ärzten her. Nur das kann den Streik beenden. Während aber die Ärzte einen eigenen Tarifvertrag des Marburger Bundes mit den Ländern wollen, fordert der Verhandlungsführer der Länder, Hartmut Möllring, dass die Ärzte den Tarifvertrag akzeptieren, den die Länder kürzlich mit Verdi abgeschlossen haben. Auch danach wären Zulagen möglich.
9: Wenn das in Bayern gesehen wird, kann das gemacht werden. Das bedeutet aber, dass der Marburger Bund vorher den Tarifvertrag anerkennen muss. Denn man kann natürlich keine Öffnungsklausel von einem Vertrag nutzen, den man gar nicht unterschreibt.
10: Dieser Tarifvertrag, der mit Verdi gemacht worden ist, ist ein Tarifvertrag zulasten Dritter. Verdi organisiert praktisch keine Ärzte. Ich glaube, hier irrt Herr Möhring und er kennt auch die Rechtslage nicht. Es gibt viele Gutachten, die unser Recht auf einen eigenen Tarifvertrag bestätigen.
7: Ob Bayerns Vorstoß also tatsächlich Bewegung in den Tarifstreit bringt, ist nicht abzusehen. Im Uniklinikum Heidelberg jedenfalls geht die Verlegung von Patienten weiter.
1: Die US-Armee hat Vorwürfe zurückgewiesen, nach denen amerikanische Soldaten in der irakischen Stadt Ishaqi ein Massaker an Zivilisten begangen haben. Das US-Verteidigungsministerium erklärte, die Soldaten hätten sich bei der Verfolgung eines Aufständischen exakt an die Vorschriften gehalten. Das habe eine interne Untersuchung ergeben.
11: Vor den Trümmern des zerstörten Hauses in Ishaqi steht der verzweifelte Bruder eines der Opfer und zweifelt an der amerikanischen Unschuldsbehauptung. Sie haben Kinder, Frauen und meinen Bruder exekutiert, sie in Decken gewickelt und dann die Air Force geholt, um die Beweise zu zerstören. Aus amerikanischer Sicht sehen die Geschehnisse des 15. März jedoch ganz anders aus. Vorwürfe, dass Soldaten eine Familie in diesem Haus exekutiert haben und das Verbrechen dann durch einen Luftangriff vertuschen wollten, sind absolut falsch. Die irakische Polizei und verschiedene Zeugen bestreiten diese Version. Sie behaupten, bis zu 13 Zivilisten seien regelrecht hingerichtet worden und kündigen eine eigene Untersuchung an. Auch im Fall des mutmaßlichen Massakers von Haditha will der Irak selbst ermitteln. Dort waren 24 unbewaffnete Zivilisten erschossen worden. Die amerikanische Untersuchung läuft noch. Den Tätern drohen Mordanklagen. Nur ich und mein Bruder und meine Schwester haben überlebt, erzählt die 13-jährige Iman Walid. Sie haben meinen Bruder, meine beiden Onkel, meine Mutter und meine Großmutter erschossen. Vor dem Hintergrund wachsender Wut über den Vorfall sicherten amerikanische Truppen heute Morgen in Haditha die Straße zu ihrem Stützpunkt und gelobten Zusammenarbeit bei der Aufklärung.
12: Ob Massaker oder sogenannte Kollateralschäden, die Amerikaner sehen plötzlich ganz andere Bilder aus dem Irakkrieg. Ausgelöschte Familien, erschossene Kinder, Bilder von den Menschen, die den wahren Preis dieses Krieges bezahlen.
1: In der irakischen Hauptstadt Bagdad sind erneut ausländische Diplomaten entführt worden. Eine Gruppe Bewaffneter kidnappte 4 Mitarbeiter der russischen Botschaft. Ein weiterer Diplomat wurde bei dem Überfall getötet. Die Entführung ereignete sich am Mittag in der Nähe der Botschaft. Nach Angaben irakischer Sicherheitskräfte zwangen die Angreifer den Wagen der Diplomaten zum Anhalten. Anschließend sollen sie das Feuer eröffnet haben. Die Hintergründe der Tat sind bislang unklar.
13: In der südirakischen Stadt Basra starben mindestens 15 Menschen durch einen Selbstmordanschlag. Weitere 30 wurden verletzt, als eine Autobombe auf einem belebten Marktplatz detonierte. Vor 3 Tagen hatte die irakische Regierung einen einmonatigen Ausnahmezustand über die Stadt verhängt. In den vergangenen Wochen wurden in Basra mehrere hundert Menschen bei Anschlägen und Überfällen getötet.
1: Die britische Polizei sucht nach Presseinformationen eine sogenannte schmutzige Bombe. So wird ein Sprengsatz bezeichnet, der mit giftigem oder nuklearem Material bestückt ist. In London durchsuchen Spezialisten ein Haus, das eine Antiterroreinheit gestern gestürmt hatte. Nach Angaben von Scotland Yard gab es Hinweise auf Chemikalien für Anschläge. 3 Männer wurden festgenommen. Bei der Parlamentswahl in Tschechien hat die Mitte-Links-Koalition des sozialdemokratischen Ministerpräsidenten Paroubek ihre Mehrheit verloren. Nach Auszählung fast aller Stimmen ist die konservative Demokratische Bürgerpartei stärkste Kraft. Sie kommt laut jüngsten Hochrechnungen auf etwa 35% der Stimmen.
14: Der Sieger heißt Mirek Topolánek. Mit ihm ist das Rezept der konservativen ODS aufgegangen. Mit dem Slogan "Gemeinsam für unsere Kinder" und einer Einheitssteuer von 15% für alle, der sogenannten Flat Tax, ist der Machtwechsel an der Moldau gelungen. Als Koalitionspartner einer konservativ geführten Regierung stehen die Christdemokraten und die Grünen bereit. Und Topolánek braucht beide. Oder aber die Sozialdemokraten. Die Grünen schafften nach einem rasanten Aufschwung in der Gunst der Wähler zum ersten Mal den Sprung ins Parlament. Der Verlierer heißt Jiří Paroubek. Damit ist sein Plan, eine sozialdemokratische Minderheitsregierung mit Unterstützung der Kommunisten zu bilden, gescheitert. Mit allen Mitteln im Wahlkampf bekämpft, wurde er mit Auftragsmord und Vergewaltigung in Verbindung gebracht. Auch die in Tschechien traditionell orthodoxen Kommunisten wurden abgestraft. Sie verloren mehr als ein Viertel ihrer Stammwähler. 3 Dinge haben den Sieg der Konservativen befördert. Erstens die für Tschechien sehr hohe Wahlbeteiligung
15: Und zweitens, die Tschechen wollen keine sozialdemokratische Minderheitsregierung geduldet von den Kommunisten. Und schließlich hat die Schlammkampagne der letzten Tage, mit der Paroubek in die Nähe des organisierten Verbrechens gerückt werden sollte, Wirkung gezeigt.
14: Wahlsieger Topolánek soll schon morgen vom Präsidenten mit der Regierungsbildung beauftragt werden.
1: Das Parlament von Montenegro entscheidet am Abend in Podgorica über die Unabhängigkeit und damit über die Auflösung des Staatenbundes mit Serbien. Es wird erwartet, dass die Abgeordneten die offiziellen Ergebnisse der Volksabstimmung vom 21. Mai bestätigen. Anschließend soll die Ausrufung der Unabhängigkeit mit einem Festakt und einem Feuerwerk gefeiert werden. In dem Referendum hatten sich mehr als 55% der Wähler für die Trennung von Serbien ausgesprochen. Die Regierung Serbiens hat das Ergebnis der Abstimmung bislang nicht offiziell anerkannt.
13: Etwa 7000 Menschen haben in Cham in der Oberpfalz gegen Rechtsextremismus und Fremdenhass demonstriert. Ziel der Proteste war vor allem die NPD. Ein Funktionär der Partei will in Cham einen ehemaligen Supermarkt kaufen und ihn zu einem landesweiten Veranstaltungszentrum der NPD ausbauen. In Düsseldorf kam es bei Kundgebungen gegen einen Aufmarsch von Neonazis zu Auseinandersetzungen zwischen Gegendemonstranten und der Polizei. Eine Gruppe versuchte mit einer Sitzblockade den Zug der etwa 200 Rechtsextremen zu stoppen. Insgesamt wurden 49 Demonstranten festgenommen.
1: Dresden hat heute feierlich daran erinnert, dass vor 50 Jahren die Gemäldegalerie Alter Meister wieder eröffnet wurde. Kurz zuvor hatte die Sowjetunion eine Anzahl Kunstwerke zurückgegeben. Sie waren nach dem Zweiten Weltkrieg als Beutegut abtransportiert worden.
16: Schlange stehen für die alten Meister. Diesen Tag wollen tausende Kunstliebhaber mitfeiern. Denn vor genau 50 Jahren begann für Dresden ein neues Kapitel Museumsgeschichte. Die Sixtinische Madonna von Raphael, die Batzeba von Rubens oder der Zinsgroschen von Tizian. Diese Bilder schienen für Dresden unwiederbringlich verloren, als sie nach dem Zweiten Weltkrieg nach Russland und in die Ukraine als sogenannte Beutekunst gebracht wurden. Erst 1956 kamen diese Bilder wieder zurück nach Dresden. Tausende strömten zum Semperbau. Nach langen politischen Verhandlungen wurden am 3. Juni über 1200 Gemälde zurück an die DDR gegeben. Mehr als 15 Jahre waren die Bilder nicht mehr zu sehen gewesen. Es schien, als ob sie für Dresden für immer verloren waren.
17: Es war für die Dresdner ein Teil der eigenen Identität. Dresden war zerstört. In den Bildern von Bernardo Bellotto konnte man sich anschauen, wie schön Dresden einmal war.
16: Und noch einen zweiten Grund zum Feiern hatte Dresden heute. Die Kranach-Schau gibt Einblick in die weltweit größte Sammlung von Gemälden der altdeutschen Malerfamilie. Vom höfischen Porträt bis zu kleinen religiösen Szenen zur Privatandacht. Die Ausstellung zeigt eine einzigartige Vielfalt des Kranachschen Schaffens.
1: Und hier nun die Lottozahlen. 1, 3.

0: 10, 17, 24, 49 und die Zusatzzahl 4, die Superzahl 8. Die Gewinnzahl im Spiel 77, 9, 4, 1, 2, 7, 5, 5. Die Gewinnzahl der Lotterie Super 6, 3, 3, 6, 8, 4, 5. Diese Angaben wie immer ohne Gewähr.
1: Der Pfingstreiseverkehr hat auf den Nord-Süd-Strecken in den Alpen erneut für lange Staus gesorgt. Besonders problematisch ist die Situation noch immer am St. Gotthard-Tunnel in der Schweiz. Er bleibt nach dem gewaltigen Felssturz vom Mittwoch über Pfingsten gesperrt. Stundenlange Wartezeiten mussten auch die Urlauber in Kauf nehmen, die über Österreich Richtung Süden unterwegs waren. Vor dem Tauerntunnel staute sich der Verkehr zeitweise auf einer Länge von mehr als 30 Kilometern. Mehrere Alpenpässe waren nur mit Schneeketten passierbar.
0: Und nun die Wettervorhersage für morgen Sonntag, den 4. Juni.
2: Auch über die Pfingsttage bleibt uns die sehr kühle und teilweise wolkenreiche Luft erhalten. Ab der Wochenmitte gelangt dann wärmere Luft zu uns, sodass die Temperaturen endlich verbreitet wieder auf über 20 Grad ansteigen können. Heute Nacht ist es im Norden und Nordwesten weitgehend trocken, teilweise klärt es auf. In den anderen Gebieten regnet es zeitweise oder es fallen Schauer. Morgen zieht sich der Regen im Süden allmählich an die Alpen zurück, sonst ist es wolkig. Vor allem am Nachmittag kann aber auch mal für längere Zeit die Sonne scheinen. Vielleicht fallen am Niederrhein am Abend ein paar Regentropfen. Der Wind wird schwach bis mäßig, in Böen auch frisch bis stark, an der Nordsee und auf den Bergen stürmische Böen. Die Temperaturen heute Nacht 11 bis 5 Grad, am Tag steigen sie an auf 12 Grad im Allgäu und 19 Grad am Oberrhein. Am Pfingstmontag muss im Nordosten und im Süden mit Schauern und einzelnen Gewittern gerechnet werden. Sonst mal Sonne, mal Wolken und trocken. Am Dienstag konzentrieren sich Schauer und Gewitter auf die Südosthälfte, sonst freundliches Wetter. Am Mittwoch im äußersten Osten und Südosten noch einzelne Schauer bis 24 Grad.
3: Hinter den Autos, zwischen den Autos, in die Parkeingänge oder in den Park selber. Man muss sich alles per Hand rausholen.
4: Berlins Straßen und Parks werden immer mehr zur Müllkippe. Brandenburgs Wälder mit giftigem Abfall überflutet.
5: Wir haben jetzt hier im Prinzip Asbestplatten, Asbestbruchstücke drin. Wir haben hier Teer, Dachpappe.
4: Der illegal abgekippte Müll kostet Berlin und Brandenburg jedes Jahr Millionen. Die Verursacher zur Verantwortung zu ziehen, kann gefährlich werden.
6: Zweimal wurde versucht, mich mit dem Auto zu überfahren. Ein Bürger hat mir den Daumen zertrümmert.
4: Entsorgungsbetriebe, Waldarbeiter und Bürgerinitiativen kämpfen täglich gegen die Abfallberge.
3: Man kann am Freitag alles sauber machen. Man kommt Samstagabend her, die sieht ja genauso aus.
4: Wächst Berlin und Brandenburg der Müll über den Kopf?

0: Aber wenn ich dann hier hinter gucke, schau dir das mal an. Dann wird der ganze Müll einfach drüber geschmissen, direkt an die Spree ran.
1: Unterwegs mit den Müllermittlern des Ordnungsamts Friedrichshain-Kreuzberg.
2: Die gehen auch direkt ins Wasser, wo es hier runterfließt.
0: Hier haben wir halt einen Spot, der halt regelmäßig so aussieht. Wenn da vorne ist geräumt, hier hinten sieht es noch so aus. Wenn es geräumt ist, wird es nicht lange dauern, ist es wieder alles vermüllt. Und das ja, ist halt traurig, sowas.
1: Patrick und Erik sind sogenannte Waste Watcher. Sie sollen im Kiez für Sauberkeit sorgen und einschreiten, wenn der Müll auf der Straße landet.
0: Wir haben mehrere Teams bei uns im Einsatz und wir sind ja, 3-4 Mal die Woche sind wir unterwegs, angefangen von der Kleinstvermüllung bis hin wirklich zu diesen Sperrmüllablagerungen. Und das ist teilweise ein Kampf gegen Windmühlen.
3: Das ist so ein Platz, ja.
1: Die beiden kontrollieren die Müllhotspots des Bezirks. Sie sind in Zivil unterwegs, um Täter möglichst auf frischer Tat zu ertappen. In der Rigaer Straße finden sie auf den Gehwegen jede Menge illegal abgestellten Sperrmüll.
4: Verschenken,
0: genau.
4: Nehme ich mit.
0: Ja, das ist typisch. Das typische Bild. Auf der gegenüberliegenden Straßenseite hat man eine Badewanne. Ein Stuhl, einen kleinen Schrank. Ich sag mal, wenn man hier einmal die Straße hochgeht, hat man fast einen Hausstand schon zusammen. Ja, aber das wird einfach dahingeschmissen. Das interessiert einfach keinen mehr.
1: Dann stoßen die beiden Ermittler auf eine heiße Spur, die sie direkt zu einem Müllsünder führen wird. Landkreis Oberhavel. Der Brandenburger Landkreis, in dem der meiste Müll illegal in den Wäldern abgekippt wird. Försterin Ina Walter und Forstamtsleiter Frank-Michael Hinze gehen einem Hinweis von Anwohnern nach. Die haben heute Morgen Bauabfälle im Wald von Mühlenbeck entdeckt.
5: Ja, haben wir wieder so einen großen Bretterhaufen. Wollen wir jetzt mal gucken, ob das belastet ist oder nicht. Sieht nach einem Dachstuhl aus, einem alten Bungalow, wieder mal hierher gekippt.
1: Die beiden verschaffen sich erstmal einen Überblick.
5: Es sind Arbeitsplatten zu sehen von Küchenschränken oder von Schränken. Wir haben hier Altholz, Restholz.
1: Sie müssen herausfinden, ob sie es hier mit gefährlichem Abfall zu tun haben.
5: Also Asbest und Dämmstoffe scheinen nicht bei zu sein. Also normaler Siedlungsabfall können wir. Die Menge. Was schätzt du ein? 2,5 Kubik werden es wohl doch sein.
6: Ich würd 3 nehmen.
1: Abholen wird den Müll der Entsorgungsbetrieb des Landkreises. Ein relativ harmloser Haufen im Vergleich zu dem, was die Förster sonst so in ihrem Revier finden.
5: Das war eine Ablagerung von 60 Kubikmetern. Einfach den Waldweg lang gekippt. Und das war also schon ein größerer Haufen. Hier so ein typischer Haufen, mal von Dachpappe, Ethanit, diese Wellasbesthaufen, Dämmstoffe, Styropor. Das sind so die häufigsten Abfallarten.
1: 10 bis 15 solcher Müllberge werden pro Woche in den Wäldern des Landkreises abgekippt. Im vergangenen Jahr waren es insgesamt 900 Kubikmeter Abfall, 90 solcher Container voll.
5: Den meisten Müll finden wir im Berliner Raum, Berliner Umland. Also die Reviere Oranienburg, Oberkremer und Mühlenbeck sind hier besonders betroffen. Praktisch, wo große Waldwege von Landstraßen, von Bundesstraßen abzweigen, in der Nähe von Autobahnabfahrten, typische Hotspots, die regelmäßig praktisch hier vermüllt werden.
1: Der Forstamtsleiter vermutet, dass ein Großteil des Abfalls aus der Hauptstadt kommt.
5: Man sieht wieder ein typischer Klein-LKW, der diese Fuhre hierher transportiert hat. Das haben wir ja meistens so. Meistens ein Lieferwagen mit geschlossenen Kasten drauf. Und hier hat er gedreht und ist so wieder rausgefahren. Das ist ja zu sehen. Hier rückwärts rangefahren. Die Leute wissen also, wie sie rein und rauskommen hier. Das ist also, man wird nicht so gesehen von der Straße. Man ist schnell wieder auf der Straße rauf. So ein typischer Fall.
1: In Berlin entdecken die beiden Müllermittler vom Ordnungsamt Patrick und Erik eine Spur, die sie zu einem Müllverursacher führen könnte.
0: Auf den Karton selber. Doch, warte mal. Hier haben wir was. Ja, Rigaer Straße 101. haben wir hier auf jeden Fall einen Verantwortlichen. Gehen wir jetzt nochmal. Vielleicht kommt er runter. Aber erstmal ein netter Grundgedanke, Sachen zum Verschenken rauszustellen, ist aber auch nicht zulässig. Es gibt hier bei uns, besonders in Friedrichshain, genügend Anlaufstellen, wo man diese Sachen abgeben kann und wo die dann den Bedürftigen zukommen oder jemand, der es weiter benutzen kann.
1: Der Müllverursacher wird ein Bußgeld zahlen müssen. Die vermeintlich gute Tat ist eine Ordnungswidrigkeit.
0: Man muss nicht weit laufen, um Müll zu finden. Und es ist, glaube ich, leichter oder schwieriger, Stellen zu finden, wo kein Müll ist, als Stellen zu finden, wo Müll ist. Weil hier haben wir den nächsten Spot. Da steht ein Schrank, irgendwelcher Hausmüll, ein Bürostuhl, alte Fahrradräder. Wird dann einfach alles hingeschmissen.
2: Und man kann die Leute eigentlich nur immer wieder aufklären, dass Müll nicht auf die Straße gehört, obwohl es eigentlich selbstverständlich sein sollte.
0: Und deswegen denke ich auch, ist es einfach wichtig, dass wir das hier in Zivil machen, um die Möglichkeit haben, den Verantwortlichen dann wirklich auch anzusprechen. Weil so ist es immer nur, wir nehmen es auf, leiten das weiter, der Steuerzahler bezahlt für die Entsorgung.
1: Berlin gibt immer mehr für die Beseitigung von illegalem Müll aus. 2023 waren es noch 9,7 Millionen Euro, 2025 schon über 13 Millionen. Im Einsatz gegen den Müll sind die Waste Watcher nicht zimperlich. Für sie ist der Abfall eine Fundgrube von Täterspuren.
0: Ja, und das ist halt für uns wichtig, dass man da irgendwie vielleicht was finden kann. Zum Glück haben wir die Handschuhe. Es ist nicht schön, immer in fremden Müll rumzukramen, aber

0: Möglichkeit, dass wir den Verantwortlichen da ausfindig machen können, macht man das schon. Man muss immer vorsichtig sein, was man da genau anfasst, weil wir hatten das auch schon, dass Spritzbesteck drin war, scharfkantige Sachen und einfach eklige Sachen. Da darf man keine Berührungsängste haben. Und dann gucken wir mal da drüben wegen dem Kanister, den ich gesehen habe. Direkt gegenüber ist eine Schule und ein Kindergarten. Und sowas darf echt nicht sein. Ja, wie wir hier sehen, sind das Gefahrenstoffe. Ich weiß nicht, warum man die jetzt hier abstellen muss. Ja, und das ist ja klar zu erkennen, dass das nicht gut ist, wenn damit Kinder spielen.
1: So. Ja, unerklärlich, ja.
0: Und das nehmen wir jetzt erstmal mit und entsorgen das dann fachgerecht.
2: Patrick und Erik kontrollieren regelmäßig Straßen und Parks und leiten ihre Funde dann an die Stadtreinigung weiter, damit die den Müll abholt. Jetzt sind sie auf der Suche nach einem Obdachlosencamp, das ihnen gemeldet wurde.
0: Eigentlich müssten die ja hier auf der linken Seite sein. Doch weiß ich, da war letztes Mal ein Camp. Schönen guten Tag. Wir sind vom Ordnungsamt. Wir sind die Guten.
2: Das Camp muss geräumt werden. Die Bewohner bekommen eine Frist gesetzt. In ein paar Tagen werden die Waste Watcher nachschauen kommen. Weiter geht's zur Warschauer Brücke. Hier ertappen sie einen Müllsünder auf frischer Tat.
0: Der hat seine Kippe auf den Boden geschmissen. Und da werden wir jetzt mal hingehen und die Daten von dem Herrn aufnehmen.
3: Hallo, Ordnungsamt Friedrichshain-Kreuzberg. Immer die Musik bitte ausmachen. Ihre Zigarette, die Sie eben geraucht haben, die gehört nicht auf den Boden. Stellt eine Ordnungswidrigkeit dar, können Sie sich zu äußern, müssen Sie aber nicht. Brauche ich einmal einen Ausweis bitte.
4: Ach Gott.
3: Ihre Adresse ist noch aktuell.
2: Den Übeltäter erwartet ein Bußgeld in Höhe von 250 Euro. Er reagiert gelassen, doch das ist nicht immer so.
0: Ich persönlich hatte auch schon mehrere Übergriffe. Wurde zweimal versucht, mich mit dem Auto zu überfahren. Ein Bürger hat mir den Daumen zertrümmert. Damit muss man halt irgendwie umgehen. Man darf das nicht an sich ranlassen.
2: Im Forstrevier Mühlenbeck entdecken Ina Walter und Frank-Michael Hinze den nächsten Müllhaufen.
5: Ach Gott, das ist eine komplette Küche. Reifen haben wir, Pappe. Top clean, na klar. Reinigungsmittel?
6: Na klar, für die Küche.
5: Für die Küche?
6: Wieder weg.
2: Gewerbeabfall, wie so oft.
5: Es ist eben nicht der kleine Bürger, der hier was hingibt. Es sind also wirklich schon Baufirmen, es sind Entsorgungsfirmen, es sind Firmen, die Haushaltsauflösungen machen, entrümpeln. Der Bürger gibt das in Auftrag. In der Regel bezahlt er auch die Entsorgungskosten. Die Firma räumt das Grundstück, das Haus auch leer, gibt es aber nicht ab, sondern entsorgt das hier.
2: Durch Ermittlungen der Polizei weiß der Forstamtsleiter, es sind oft dieselben Täter, die den Müll in seinem Revier abkippen. Sie kommen nachts, laden ab, verschwinden, unerkannt. Sie zu erwischen, nahezu unmöglich. Sie im Nachhinein zur Verantwortung zu ziehen, fast aussichtslos.
5: Es ist deswegen schwierig, weil die Behörde in der Nachweispflicht ist. Der Täter muss zweifelsfrei ermittelt werden und dieser Vorgang muss ihm praktisch auch nachgewiesen werden. Und das ist die Schwierigkeit, weil es sind meistens relativ wenig Spuren, die praktisch zum Erfolg führen.
2: Die beiden sind oft die Ersten noch vor der Polizei, die den Müll nach Hinweisen auf die früheren Besitzer durchforsten.
5: Wir haben so typische Stellen, wo man raufgucken könnte. Zum Beispiel sind meistens an so Schränken Adressen oder Lieferaufkleber drauf. Oder an so Kisten typischerweise. Oder an Kartons, dass man eine Lieferadresse draufsteht oder wo das hingeliefert wurde. Hier sieht man schon so einen kleinen Hinweis, handschriftlich aufgeschrieben. Also öfter haben wir auch Kontoauszüge gefunden, solche Sachen. Gerichtsverfahren mit Klageschriften, wo die Adresse schon sehr gut formuliert wurde.
2: Doch diese Hinweise führen in den seltensten Fällen zu den kriminellen Räumungsfirmen. Solche Taten können mit einem Bußgeld von bis zu 20.000 Euro bestraft werden. Ist es gefährlicher Abfall wie Asbest, droht sogar eine Freiheitsstrafe bis zu 5 Jahren. Rückfahrt in die Försterei nach Borgsdorf. Auf Frank-Michael Hinze und Ina Walter wartet jede Menge Büroarbeit. Anzeigen bei der Polizei erstatten, Ordnungswidrigkeitsverfahren einleiten. Einmal, das war 2023, haben sie einen Täter beim illegalen Müllabkippen im Wald erwischt. Durch Zufall.
5: Er hat sich mit seinem Miet-LKW dort festgefahren. Der LKW blieb über Nacht stehen. Am nächsten Tag sollte der LKW geborgen werden und die Forstverwaltung kam dazu. Wir sehen hier Dämmstoffe eingeladen bis in das Dach. Und wir sehen hier das Berliner Fahrzeug praktisch, was am nächsten Tag kam, mit mehreren Insassen praktisch, um den LKW wieder aus dem festen Waldweg rauszuziehen. Derjenige, der die Fahrzeuge hier gemietet hatte, konnte ermittelt werden. Und es war wohl kein Einzelfall in diesem Fall.
2: Kein Einzelfall sind auch die Müllhaufen im Wedding. Tommy Holper hatte genug vom Dreck vor seiner Haustür im Brüsseler Kiez und beschloss, das Melden des Mülls zu vereinfachen. Die App vom Ordnungsamt war ihm zu umständlich.
4: Es dauert immer ein bisschen länger, man muss stehen bleiben, man muss die Daten eingeben, um das zu melden. Und ich habe irgendwann gemerkt, dass ich nicht mehr die Energie hatte, um immer wieder, wenn da was lag, das da einzugeben. Und ich dachte halt, das muss deutlich einfacher gehen.
2: Also hat er eine eigene Melde-App entwickelt. Die Idee ist einfach. Foto machen, Standort teilen und schon ist der Müll beim Ordnungsamt gemeldet.
4: Ich komme selber aus Holland. Ich bin in Holland geboren. Und da war es nie so. Ich weiß, vor 20 Jahren, als Müll rund um meine Schule lag, dann hat die Gemeinde, die hat einfach riesen Mülleimer hingestellt und dann war klar, okay, die Einwohner wissen, da gehört der Müll hin und irgendwie diese pragmatischen Lösungen fehlen hier.
2: In der App zeigt eine Karte, wo Müllhotspots sind, vor allem im Wedding. Tommy Holper hofft, wenn Melden nicht mehr nervt, machen mehr Leute mit und der Müll wird schneller weggeräumt. Eine der schlimmsten Ecken ist eine Straße am Volkspark Rehberge, wo vor allem illegaler Gewerbemüll abgeladen wird, wie ein Anwohner erzählt.
7: Gestern Morgen kam ich hier an und das war voll hier mit E-Ton-Platten. Die sind Asbest belastet. Asbest, die Leute stellen das einfach hier im Park ab.
4: Ich habe eine App entwickelt, die heißt Trashcam. Gehen Sie mal auf trashcam.com. Du brauchst nur ein Foto zu machen, Standort, und es wird direkt ans Ordnungsamt geschickt.
7: Das mache ich ab jetzt. Vielleicht hilft es
4: ja. Ja, genau.
2: Brandenburg. In Mühlenbeck haben Ina Walter und Frank-Michael Hinze ihre Waldarbeiter damit beauftragt, Müll einzusammeln. Das müssen die Forstämter bei kleineren Müllmengen bis zu einem Kubikmeter selbst übernehmen.
8: Hallo.
5: Guten Tag.
8: Na,
5: ihr seid wieder fleißig. Sieht ja wieder doll aus. Essensreste, Windeln, Schnellimbiss, ja. Haben die Waschbären und das Schwarzwild die Säcke hier schon wieder auseinandergerissen und ihr müsstet einsammeln.
2: Mehr als die Hälfte ihrer Arbeitszeit sind Benjamin Ruhle und Johanna Grossmann inzwischen damit beschäftigt, den Müll anderer wegzuräumen.
9: Ja, da blutet einem wirklich das Herz, weil das gehört hier einfach nicht her. Und wie man sieht, ist es ganz normaler Hausmüll. Wir haben dafür entsprechende Tonnen. Gelbe Tonne ist auch mit bei. Und die kostet nicht mal was.
10: Wir sind eigentlich dazu da, dass wir den Wald erziehen mit Pflanzung etc. Und dann Windeln von anderen Leuten wegzuräumen, das ist einfach nicht schön.
2: Eigentlich müssten sie sich jetzt um die Aufforstung und die Pflege junger Bäume kümmern. Doch dafür bleibt kaum noch Zeit.
5: Das belastet uns als Forstamt. Das macht mich wütend und auch sprachlos, praktisch wie viele Bürger auch mit dem Problem Müll umgehen, wie schnell man sich Müll entledigen kann, ohne dass einem was passiert. Das ist schon ein bisschen frustrierend, weil der Zustand doch seit mehreren Jahren hier anhält und nicht weniger wird.
2: Nicht nur im Landkreis Oberhavel ist das so. Auch die Landkreise Dahme-Spreewald, Potsdam-Mittelmark und Märkisch-Oderland kämpfen mit großen Mengen illegal entsorgtem Müll. Jörg Ecker ist in der Forstverwaltung verantwortlich dafür, dass im Wald die Gesetze eingehalten werden. Seit Jahren beschäftigt er sich mit dem zunehmenden Müllproblem in Brandenburg.
11: Das verursacht enorme Kosten. Es waren immer zwischen 1 und 3 Millionen Euro pro Jahr, was eben die öffentlichen Kassen im Grunde genommen jeden Bürger Geld kostet, weil das wird ja auch das Steuergeld und wird umgelegt bei den Entsorgungskosten zum Beispiel auch auf die Müllgebühr.
2: Vor allem die Menge an gefährlichem Bauabfall im Wald hat zugenommen. Eine der Ursachen sieht Jörg Ecker in den gestiegenen Entsorgungskosten auf Wertstoffhöfen.

0: Sonntagmorgen in Berlin-Wedding. Valeria weist rund 30 Freiwillige ein. Die 31-jährige Russin hat vor einem Jahr die Initiative Sauber gegründet. Aus Frust über den Müll vor ihrer Haustür.
1: Niemand hat das sauber gemacht. So, ich habe gedacht, vielleicht kann ich das selbst machen. So, ich habe Handschuhe gekauft, ich habe auch Müllsäcke gekauft und naja, ich habe das einfach selber sauber gemacht.
0: Sie stellt ein Video ihrer Aufräumaktion ins Netz mit unerwarteten Folgen.
1: Ich habe das auf dem Instagram gepostet, Stories gemacht. So, ja, ich habe heute sauber ein bisschen gemacht und ich habe so viele, mehr als 1000 Antworten bekommen.
0: So wie Valeria ärgern sich viele über den Müll in Berlin. Deshalb kommen sie nun alle 2 Wochen zusammen und machen ihre Stadt ein bisschen sauberer. Sie beseitigen in ihrer Freizeit das, was andere auf die Straße werfen.
2: Die Zigaretten sind wirklich das größte Problem, weil das sind so viele und so klein und in allen kleinen Ritzen drinnen.
0: Aber es bleibt natürlich nicht nur bei Kippen. Die Ehrenamtlichen sammeln alles ein. In Absprache mit der BSR wird der Müll zur Abholung an die Straße gestellt. Bei jeder Aktion wird gezählt, wie viele Säcke zusammenkommen und das Ganze bewertet.
3: Wir haben unser eigenes System, um die Aufräumaktionen zu bewerten, wie schlimm es ist. Und wir messen alles in Neuköllns. Wie viele Neuköllns hat dieses Clean-up? Heute sind wir bei 2 von 10 Neuköllns. Alles sehr entspannt, nicht viel Müll, noch keine Spritzen.
0: Valeria ist Social-Media-Managerin. Deshalb postet sie jede Aktion, um noch mehr Mitstreiter zu finden.
1: Viele Leute denken, dass ich mache diese Clean-ups nur für mich, weil ich möchte berühmt, bekannt sein. Das ist Bullshit. Ja, ich möchte gar nichts zu tun mit dem Müll. Ich meine, who wants to be famous because he is cleaning the trash and shit? No one.
0: Immer wieder findet sie auch die Überreste von Drogenkonsum. Das zeigt ihr, wie wichtig ihr Engagement ist.
1: Das ist Drogen. Das ist von Drogen. So, wenn sie möchten Drogen kaufen, dann bekommt man Drogen mit dem diese Paketchen. Und guck mal, das ist genau neben den Kindern. Platz.
0: Das gemeinsame Müllsammeln ist längst mehr als eine Putzaktion. Es ist ein Statement. Wir lassen unsere Stadt nicht verkommen. Inzwischen kommen zu jeder Aktion Dutzende Menschen. Einer von ihnen ist Stefan Turm. Und der hat schon so einiges erlebt.
4: Das Absurdeste, aber der schönste Fund war ein Grammophon aus den 20er Jahren. Genau, und das war auch noch fast ganz. Irgendwo aus den Tiefen des Dickichs haben wir es rausgezogen. Ja, und ansonsten gibt es ständig absurde Funde. Also Menschen scheinen teilweise ihre ganze Wohnung zu entrümpeln und irgendwo auf die Straße zu stellen. Aber das war zumindest der schönste Fund.
0: Heute allerdings finden sie nur den üblichen Dreck.
4: Ich glaube, den Park hier kriegen wir auf jeden Fall sauber. Hier ist es gerade ziemlich herausfordernd. Offensichtlich ein Ort, der ziemlich sich selbst überlassen wird. Aber hiernach wird es wieder besser aussehen.
0: Nach über 3 Stunden Müllsammeln sind alle ein bisschen erschöpft, aber zufrieden. 98 volle Müllsäcke haben sie heute gesammelt. Und der Park ist sichtbar sauberer geworden.
4: Das fühlt sich sehr gut an, das selbst zu machen. Zum einen gibt es einem ein Gefühl von Selbstwirksamkeit, das Teil der Lösung zu sein und nicht des Problems. Und zum anderen ist man Teil von einer echt tollen Gruppe Menschen. Und es macht einfach Spaß.
0: An die richtig großen Brocken müssen die Profis der BSR ran.
5: Von Baum zu Baum. Normaler Hausmüll.
0: Der Spezialtrupp der Berliner Stadtreinigung ist täglich unterwegs, um illegal abgestellten Müll von den Straßen zu holen. Die 5 kümmern sich um Sperrmüll, Elektroschrott und Bauabfälle. Mit schwerem Gerät, einem Sperrmüllauto, einer Presse und einem Tonnentransporter mit Kran.
6: Jetzt kommen wir in eine Straße, wo viel Industriezeug abgeladen wird.
7: Ja, hier sieht es leider wirklich immer so aus. Also man kann am Freitag alles sauber machen. Man kommt Samstagabend her, sieht wieder genauso aus. Und sieht man ja wirklich, dass das hier alles Firmen sind. Also Privatleute, kann ich mir nicht vorstellen. Ist halt eine ruhige Ecke, sieht niemand, aber es ist schon kriminell hier.
0: Dabei müsste in Berlin niemand seinen Müll auf die Straße werfen. Es

0: gibt 14 Recyclinghöfe, in denen private Abfälle meist kostenfrei abgegeben werden können. Gewerbeabfälle dagegen müssen fachgerecht entsorgt werden. Das kostet natürlich. Und so landet viel Sperrmüll und Elektroschrott auf der Straße.
1: Jetzt haben wir einen Kühlschrank, das Tagesgeschäft, das eigentlich jeden Tag abzuholen ist von der öffentlichen Straßenland. Leider ist jetzt schon der fünfte heute.
0: Und es ist erst 9 Uhr morgens. Die Arbeit ist körperlich anstrengend.
1: Hinter den Autos, zwischen den Autos, in den Parkeingängen oder in den Park selber. Man muss sich ja alles per Hand rausholen, dann alles aufladen, dann wieder abladen. Wenig Maschinenarbeit, alles mit der Hand halt.
0: Bis zu 3 Tonnen illegalen Müll holen die Männer jeden Tag von den Straßen. Darunter auch gefährliche Stoffe wie Chemikalien oder Altöl.
2: Alles Altöl in einer Wasserflasche umgekippt.
1: Noch eine. Da hier auch noch. Schauen wir mal, hier ist auch noch hier drin. Da sind Autofirmen. Man findet hier immer Autoreifen, immer irgendwelche Autoteile. Ob Stoßstangen, Rücklichter, Elektro, Kotflügel.
2: Ich kann ja hier noch mehr rausholen. Ja. Noch mehr und alles voll.
0: 50 Liter Altöl werden nun fachgerecht entsorgt. Andreas Kutschan ist seit 35 Jahren dabei und hat schon viel erlebt. Doch das Verhalten der Menschen macht ihn manchmal fassungslos.
1: Dann sehen die uns sogar noch und schmeißen den trotzdem vor uns hin auf die Straße, den Müll. Und sprichst die Leute daraufhin an? Ja. Keine Reaktion.
0: Im Landkreis Dahme-Spreewald soll heute ein hochgiftiger Abfallhaufen abgeholt werden. Jens Walter wird die Entsorgung beaufsichtigen. Er arbeitet beim Südbrandenburgischen Abfallzweckverband, dem kommunalen Entsorgungsbetrieb des Landkreises.
3: Ja, die Aufträge, grundsätzlich kriegen wir die von der Forst oder von den unteren Abfallwirtschaftsbehörden, von den Landkreisen. Und das sind wiederum meistens dann Meldungen von Bürgern, die diese Abfälle irgendwo im Wald, auf der Wiese, irgendwo an den Straßen dann entdeckt haben.
0: Der illegal abgekippte Bauschutthaufen in einem Waldstück bei Waltersdorf wurde vor über einem Jahr gemeldet.
3: Wir haben jetzt hier im Prinzip Asbestplatten, Asbestbruchstücke drin. Wir haben hier Teer, Dachpappe. Wir haben die analysiert. Das ist also teerhaltige Dachpappe. Das sind Werte, die tatsächlich auch schon in den gefährlichen Bereich gehen. Die neue Dachpappe ist alles unproblematisch. Die hätte man verbrennen können. Und mit dem Vorhandensein von Asbest ist es uns nicht mehr erlaubt, dieses Abfallhaufwerk zu sortieren. Jeder Stoff für sich einzeln, jeder Baustoff, wäre einfach zu entsorgen. Durch die Vermischung mit dem Asbest zusammen ist es uns nicht möglich, im Prinzip das zu trennen. Und dann muss dieses Haufwerk hier sehr teuer entsorgt werden.
0: Eine Mischung aus vielen schädlichen Stoffen. Ein Jahr hat es gedauert, um die Proben im Labor zu analysieren, die genauen Schadstoffwerte zu ermitteln und alle gesetzlich vorgeschriebenen Entsorgungsgenehmigungen einzuholen. Heute ist es soweit. Der Räumtrupp rückt an. Ein riesiger, staubdichter Sack im Container soll verhindern, dass beim Transport Schadstoffe freigesetzt werden. Arbeiten dürfen die Männer hier nur in Vollschutzanzügen.
1: So, jetzt kommt die Maske.
3: Dadurch, dass wir Asbestbestandteile dort drin haben in dem Abfall, ist jetzt durch das Verladen, reißen jetzt zum Teil diese Big Packs auf. Und da kann natürlich auch Asbest zerkleinert werden bei dem ganzen Vorgang und sich Fasern ausbreiten. Daher wird das jetzt immer benässt, damit diese Faserausbreitung dann möglichst so gut wie es geht reduziert wird.
0: Etwa 3,5 Tonnen Giftmüll holen die Männer des Abfallverbands aus dem Waldstück.
3: Alleine die Entsorgungskosten werden wahrscheinlich so um die 5.000, 6.000 Euro kosten. Der Aufwand jetzt mit dem Personal und mit der Fahrzeugtechnik, wahrscheinlich werden wir hier bei 8.000, 9.000 Euro landen.
0: Die Schadstoffwerte des Haufens sind so hoch, dass er auf eine spezielle Deponie muss, in ein stillgelegtes Bergwerk.
3: Die Abfälle gehen jetzt unter Tage nach Sachsen, weil wir in Brandenburg diese Art der Deponien nicht haben.
0: In Brandenburg gibt es nur oberirdische Deponien, wie die in Niederlehme. Hier landet viel von dem Abfall, den der Südbrandenburgische Abfallzweckverband aus den Wäldern holt.
3: Hier können vorwiegend Mineralik und Boden wird hier abgelagert, Aschen können hier abgelagert werden und auch gefährliche Abfälle die künstliche Mineralfaser, das ist diese Dämmung, die Sie ab und zu mal sehen, die gelbliche, und auch Asbest.
0: Ein LKW bringt gerade eine Fuhre Sondermüll. Luftdicht und sicher verpackt wird er auf der Deponie mit Erde abgedeckt und lagert hier für die Ewigkeit. Hohe Kosten und erheblicher Aufwand sind nötig, um das zu beseitigen, was verantwortungslose Müllsünder hinterlassen.
3: Das ist schon eine Riesensauerei, also generell die Ablagerung irgendwo im Wald oder sonstiges. Es gibt viele Möglichkeiten, die Abfälle vernünftig zu entsorgen.
0: Ob von Abfällen überflutete Wälder oder verdreckte Straßen, es muss sich dringend etwas ändern, damit Berlin und Brandenburg nicht am eigenen Müll ersticken.
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11: Guten Abend zusammen. Ja, das mit dem Parken ist wirklich der Hammer. Wir verraten Ihnen gleich, wie Sie sich dagegen wehren können. Aber erstmal einmal noch kurz durchatmen, entspannen und dafür vielleicht das Handy zücken. So ein bisschen was spielen, das machen viele ja gerne. Aber das soll jetzt angeblich sogar was bringen. Den Einkauf preiswerter machen mit Supermarkt-Gaming-Apps. Sich Rabatte erspielen, so ein paar Gratisaktionen abgreifen. Und ganz wichtig, die Rabatte kriegt nicht jeder gleich. Das hängt vielleicht auch von ihren Glücksradkünsten ab. So ist zumindest das Gefühl für viele, die solche Apps benutzen. Wir haben das Ganze mal im Praxistest untersucht. Wie viel lässt sich mit solchen Supermarkt-Apps wirklich sparen?
12: Einkaufen macht Familie Martin richtig viel Spaß. Besonders mit dem Smartphone. Denn in den Supermarkt-Apps gibt es längst nicht nur Sonderangebote, sondern auch kleine Spiele, die mit Gratisprodukten und Rabatten locken. Wie gut die Martins das Einkaufsgame beherrschen, das schauen wir uns genauer an. 2 Wochen lang dokumentiert die kleine Familie ihre Lebensmitteleinkäufe für uns. Wie viel gewinnen sie? Wie viel sparen sie? Starten wir von vorn. Den Einkauf planen Lydia und Lukas mit dem Smartphone auf der Couch. Während Tochter Emma spielt, checken Mama und Papa die aktuellen App-Angebote.
13: Ja, ich habe Avocado und Wassermelone.
14: Bei Penny.
13: Und Frischkäse bei Penny, ja.
14: Okay, ich hatte bei Lidl das Pirulo-Eis, das große Set. Mägdelbutter, Granatapfel, Heidelbeeren.
12: Die beiden nutzen gleich 4 Apps. Von Rewe, Netto, Lidl und Penny. Wer mitspielen will, muss allerdings auch etwas geben. Denn die Apps sammeln Daten darüber, was wir kaufen, anklicken oder aktivieren.
13: Das ist immer so ein zweischneidiges Schwert. Es gibt ja auch viele, die haben dann da so ein bisschen Datenschutzbedenken. Man wird so gläsern. Allerdings, ja, denke ich mir persönlich, okay, wenn ich jetzt basierend auf dem, was ich kaufe, dann auch für die Produkte, die ich gerne kaufe, Rabatt bekomme, dann ist das natürlich schon attraktiv für mich, weil ich ja dann auch da bewusst was sparen kann.
12: Wie viel Lydia und Lukas für ihre Daten tatsächlich zurückbekommen, das sehen wir später. Heute locken erstmal 2 Spiele bei Lidl. Eins erinnert an eine Dating-App.
13: Es gibt noch so Wunsch-Coupons, wo man dann verschiedene Angebote nacheinander angezeigt bekommt und dann wie bei Tinder mit nach links swipen, ablehnen, nach rechts swipen, akzeptieren kann und kann sich dann einen von den Coupons aussuchen, den hat man dann zusätzlich zu den anderen und den hat dann nicht jeder, sondern nur die, die sich bewusst dafür entscheiden.
12: Es gibt 18% Rabatt auf Haferflocken. Und dann ist da ein Glücksrad. Gewinn 25% auf Küchentücher.
13: Ich finde das ganz schön. Also ich finde das schön, wenn da irgendwie was noch so ein bisschen, so ein paar Gimmicks drin sind. Macht Spaß, finde ich dann. Auch wenn es jetzt Küchentücher sind. Aber dieses, dieser Spaß, dann da am Glücksrad zu drehen oder so, das macht dann schon was aus, ja.
12: Lukas' Euphorie überrascht den Konsumpsychologen Wutao Wen nicht. Er forscht zu digitalen Konsumwelten, vor allem auf dem asiatischen Markt. Dort gehören solche Spielelemente bei App-Einkäufen längst zum Alltag. Immer wieder geht es dabei laut Wen um 2 Mechanismen, die besonders gut funktionieren. Beim Coupon-Tinder, sagt er, ist es das Gefühl, selbst entscheiden zu können.
15: Ich darf einfach mit Fingerwisch entscheiden, ist das gut oder schlecht. Genau das gibt einem das Gefühl, wir sind keine kleinen Konsumenten, die einfach gezwungen wurden, Sachen zu kaufen. Wir haben die Wahl, wir können entscheiden und unsere Handlungen machen auch Unterschied.
12: Rubbellos und Glücksrad wiederum sprechen etwas anderes in unserem Unterbewusstsein an.
15: Man wünscht sich auch Zufall, weil ein Schnäppchen ist deswegen so verheißungsvoll, weil es wie ein märchenhafter Schatz so auftaucht.
12: Genau auf solche Mechanismen setzen Supermarkt-Apps immer häufiger. Werbung von Penny. Der alltägliche Einkauf verwandelt sich in ein Game.
16: On top gibt's regelmäßig einzigartige Sofortgewinne.
12: Und zu besonderen Anlässen geht es noch doller, wie zum Beispiel bei Lidl zu Ostern.
17: Lidl plus Osterroulette. Jeder Zehnte gewinnt 10 Euro.
12: Agnes Bührmann weiß, warum Händler immer mehr in die sogenannte Gamification investieren. Denn sie berät seit mehr als 20 Jahren den Lebensmitteleinzelhandel bei Digitalisierungsstrategien.
18: Gamification ist ein Anreiz für den Nutzer, wirklich regelmäßig die App aufzurufen und wirklich regelmäßig da reinzugehen.
12: Für die Händler ist jeder zusätzliche App-Aufruf wertvoll. Denn damit kommen sie näher an ihre Kunden heran.
18: Die Händler wollen natürlich den direkten Draht zum Kunden und die direkte Kommunikationsmöglichkeit mit dem einzelnen Kunden. In ganz früheren Jahren hat natürlich der Händler den Kunden, der Lebensmittelhändler, den Kunden auch gekannt. Der klassische kleine Laden um die Ecke wusste genau, was seine Kunden brauchen und hat die Sortimente angepasst. Durch die technischen Möglichkeiten, die es jetzt gibt, kann man diesen direkten Kommunikationskanal wieder aufleben lassen und wieder etablieren.
12: So lernen Händler, worauf ihre Kunden reagieren, welche Coupons sie aktivieren, was sie kaufen und was nicht.
18: Natürlich ist für jeden Händler und für jeden Markenartikel auch der treue, loyale Stammkunde, der wirklich hauptsächlich bei dem einen Händler einkauft, der noch wichtigere Partner im Laufe der Jahre. Und die möchte man natürlich insbesondere an sich binden. Für die möchte man da sein und die möchte man auch individuell mit Angeboten bespielen.
12: Doch genau das klappt bei Familie Marcin nur bedingt. Statt sich an einen Händler zu binden, nutzen Lydia und Lukas mehrere Apps gleichzeitig. Immer auf der Jagd nach dem besten Bonus.
19: Heute war ich noch bei Netto einen kleinen Einkauf machen. Da gab es Nudeln und Kerrygold-Käse im Angebot. Eigentlich hätte ich auch zwei Powerade zum Preis von einem kriegen sollen. Der Coupon hat aber leider nicht funktioniert. Das versuche ich morgen nochmal.
20: Ich war gerade nochmal bei Penny einkaufen für ein paar Sachen, die wir unter der Woche nochmal brauchten. Und für ein paar Sachen gab es auch tatsächlich wieder App-Coupons.
19: So, heute hat es geklappt und ich habe beide Powerade zum Preis von einem bekommen. Es war wohl ein Zero-Zucker-Problem. Die hatten nicht die richtige Sorte.
20: Weil die Obstauswahl bei Penny heute nicht besonders groß war, war ich jetzt gerade noch beim Lidl. Da gab es heute in der App einen Coupon für 20% auf alles Obst.
12: Wo Rabatte sind, wird zugeschlagen. Auch mal gern spontan.
21: Wir haben noch ein Magnum-Eis gefunden, was jetzt quasi dann durch das Rewe-Bonusguthaben fast die Hälfte kostet. Und das sind dann so Sachen, die nimmt man dann impulsgesteuert einfach mal mit.
12: Wer Supermarkt-Apps besonders intensiv nutzt, macht laut Digitalverband Bitkom 20% mehr Großeinkäufe. Und was ist mit Kunden, die keine App nutzen? Zahlen sie automatisch drauf? Lydia und Lukas kaufen heute Gurken, Feta-Käse und Joghurt im App-Angebot bei Lidl. Am selben Tag finden wir Feta-Käse und Joghurt auch bei Aldi Süd zum gleichen Preis. Nur die Gurke ist bei Lidl 10 Cent günstiger.
19: Ich hätte jetzt nicht erwartet, dass der Unterschied so gering ist, weil man ja schon denkt, dass mit der Lidl-App und wenn du ein extra Coupon und wenn du extra was hast, dass das dann mehr gespart wird.
12: Laut Datenanalysen der Preisvergleichs-App Smaggle bringen App-Rabatte im Schnitt erstaunlich wenig. Häufig nur 1-2% Ersparnis.
19: Aber natürlich hast du ein anderes Gefühl gehabt, wenn du das mit der App aktiviert hast. Und dann hast du am Ende noch so eine Art Erfolgserlebnis gehabt. Weil irgendwie wahrscheinlich hat man sich auch besonderer gefühlt. Weil du bist ja jetzt der mit der App und der hat es jetzt aktiviert und der hat es jetzt bekommen. Im Aldi kriegt es ja jeder.
12: Zeit für den Kassensturz.
22: In den 2 Wochen, die wir jetzt im Mai einkaufen waren, 371 Euro und haben 33,07 Euro gespart. Das heißt, ungefähr 10% kann man sagen, haben wir jetzt durch die Apps gespart.
1: Dass es nicht mehr ist,

0: stört die Margins nicht. Ihnen gefällt vor allem, Angebote zu bekommen, die nicht jeder bekommt. Und genau das werden Händler noch weiter ausbauen, sagt Agnes Biermann.
1: Dass man da auch persönliche Beratung oder persönliche Informationen bekommt, dass man auch alles, was der Händler sonst noch bietet, sei es Reisen, sei es Telekommunikation, auch über eine App abwickeln kann. Und das ist so das, was wir jetzt sehen und was wir auch in Zukunft noch viel mehr sehen werden.
0: Der Supermarkt der Zukunft könnte dann für jeden Kunden ein Stück weit anders aussehen. Nicht im Regal, sondern auf dem Smartphone.
2: Aber spannend ist auch die Antwort, die uns Aldi Nord und Süd gegeben haben. Sie wollen bei den Kunden keine Unterschiede machen und verzichten auf, Zitat, komplexe App-Rabatte. Ja, und dann setzen wir uns jetzt ins Auto, vielleicht für einen Großeinkauf, und parken am liebsten direkt vor dem Geschäft. Am liebsten natürlich auf Parkplätzen, die für Kunden kostenlos sind. Und Sie kennen das, kommen Sie da hin, da gibt es so ein Schild. Das Kennzeichen wird gescannt, damit man da nicht einfach so nur lange rumsteht und Parkplätze belegt. Und dann passiert's. Plötzlich bekommen Sie ein Knöllchen, obwohl Sie alles richtig gemacht haben. Und auch der private Parkvermittler, diese Parkfirma, die da kontrolliert, die lässt gar nicht mehr mit sich reden. Das kann doch überhaupt nicht sein. Doch, das kann sein, und es wird noch krasser. Unsere Reporterin Viktora Merkulova, die ist auf Geschichten rund um die Firma Parkvision gestoßen. Das sind unglaubliche Fälle.
3: Bad Honnef bei Bonn. Hier treffen wir Sabine Fuchshofen. Ihre Laune war schon mal besser.
4: Also ich bin sowas von sauer. Ich musste mit meiner Tochter zum Kinderarzt. Bin draufgefahren, bin in diesen letzten Parkplatz rückwärts rein, um vorwärts wieder rauszufahren. Praxis befindet sich ein paar Ecken weiter. Und kriege im Januar Post von Parkvision. Vertragsstrafe 47,50 Euro.
5: Weil Sie gewendet haben.
4: Weil ich auf den Platz gefahren bin, gewendet habe und gefahren bin.
3: Zur Erklärung, das ist der Parkplatz, den Parkvision kontrolliert. Sabine kommt von oben, wendet hier nur und parkt dann beim Arzt.
4: Das ist der Hammer, ja. Ich sag ja, ich habe ungelogen so eine Krawatte.
5: Mhm. Wie hast du reagiert, als deine Mama dieses Schreiben bekommen hat?
6: Ja, ich war auch erst entsetzt, dann sauer, weil ich finde, sowas geht gar nicht.
3: Sie beschwert sich und Parkvision schickt Fotos. Die Zeitstempel sollen beweisen, dass sie angeblich eine Stunde geparkt hätte. Doch ihre Bewegungsdaten bei Google Maps zeigen etwas ganz anderes.
4: Hier sieht man lediglich, wie das Auto auf den Parkplatz fährt. Laut Parkvision habe ich fast eine ganze Stunde da gestanden, von 11 bis 11.59 Uhr. Auf meiner Zeitachse bin ich aber kurioserweise mit dem Auto deutlich länger unterwegs und auch deutlich später erst weggefahren.
3: Bildmanipulation? Parkvision sagt dazu auf Nachfrage nichts. Hatten wir schon erwähnt, dass Sabine sauer ist?
4: Ich bin sauer und das immer noch. Einfach nur Abzocke. Ja. Dem kleinen Mann das Geld aus der Tasche leiern, damit die sich die Taschen voll machen.
3: Sabine hat zu Parkvision recherchiert. Die Firma sitzt in Maintal bei Frankfurt. Geschäftsführer ist dieser Mann, Marco L.
4: Ganz ehrlich, den sollte der Blitz beim, möchte ich nicht sagen, treffen.
3: Mal sehen, ob es uns gelingt, Marco L. ausfindig zu machen und was er zu Sabines Fall sagt. Das Geschäft der Parkkontrolleure boomt. Waren es vor einigen Jahren nur ein paar Firmen, zählen wir jetzt schon rund 20 Anbieter. Parkdepot, Fairparken, Avantpark und viele mehr. In aufwendig produzierten Videos zeigt etwa die Münchner Firma Parkdepot ihre Technik. Andere Firmen kommen aus dem Ausland, etwa aus England. Dort ist Parküberwachung per Kamera schon länger üblich. Rechtliche Grundlage für die Strafen? Die Firmen sagen meist, dass der Autofahrer automatisch einen Vertrag eingeht, wenn er auf dem privaten Parkplatz fährt. Grundsätzlich ist das möglich. Aber wer gar nicht erkennen kann, dass ein Vertrag zustande kommt, der kann ihn ja auch nicht eingehen.
7: Das Beispiel, was eigentlich sehr verbreitet ist, ist, dass diese Hinweisschilder nicht lesbar sind, also an irgendeiner versteckten Stelle aufgestellt werden und dann beim Nachbefahren des Parkplatzes im Regelfall gar nicht mehr wahrgenommen werden.
3: Und die Vertragsstrafen sind oft zu hoch. Im öffentlichen Straßenverkehr kostet ein Knöllchen etwa für zu langes Parken 20 Euro. Gerichte halten 30 Euro für Vertragsstrafen für angemessen. Oft sind die aber viel höher.
7: Darüber hinaus gibt es einige Anbieter, die auch direkt eine Abmahnung aussprechen und gleichzeitig auch die Erstattung von Anwaltskosten. Das kann dann im Einzelfall direkt mehrere hundert Euro ausmachen.
3: Und wie kommen die privaten Firmen überhaupt an unsere Daten? Die können Sie einfach beim Kraftfahrtbundesamt abfragen. Die Zahl der Abfragen ist in den vergangenen Jahren massiv gestiegen, sagt das Amt. Waren es 2005 nur gut 100.000 Abfragen, sind es 2020 1,3 Millionen und 2024 schon fast 4 Millionen. Als unseriös sehen sich die Firmen nicht. Sie sagen, sie würden den Besitzern der Parkplätze helfen. Freie Parkplätze für echte Kunden, wirbt zum Beispiel Parkvision. Dazu modernste Technik. Mit einer Laufwegerkennung könne man angeblich überprüfen, wer in das Geschäft geht, dem der Parkplatz gehört und wer nicht. Nur die Nichtkunden bekämen dann einen Strafzettel. Stimmt das? Köln. Lothar Luven hat das anders erlebt. Er wollte sich nur einen Döner holen. In diesem Laden.
8: Hier in diesem Geschäft hatte ich einen Gericht vorbestellt und wollte das nur abholen. Bin hier auf die Parkplätze, die hier vorliegen, reingefahren und sollte 45 Euro bezahlen.
3: Parkvision überwacht den Parkplatz, hat sein Kennzeichen erfasst. Der Parkplatz sei nur für Kunden der Geschäfte. Dabei war er ja Kunde.
5: Also das heißt, ihm wird einfach etwas vorgeworfen, was nicht stimmt.
8: Was nicht stimmt, genau.
3: Lothar Luven ist nicht allein. Wir erfahren, dass auch die Kunden des Friseurs nebenan immer wieder Knöllchen bekommen haben.
9: Viele Kunden und Nichtkunden, die praktisch versucht haben, hier zu drehen, 47,50 Knöllchen, nur fürs Drehen. Dann waren Kunden hier im Geschäft, trotzdem eine Knolle. Beim Bäcker einkaufen die Brötchen, sind vielleicht 5 Minütchen, trotzdem eine Knolle.
3: Luven beschwert sich, mehrfach, ohne Erfolg.
8: Wir haben die erste Mahnung geschickt, dann haben sie die letzte außergerichtliche Mahnung geschickt und die Kosten immer weiter erhöht. Aber in solchen Fällen hoffen die einfach darauf, dass die Leute einfach bezahlen und sich keinen Ärger einhandeln wollen und klein beigehen.
3: Bei 62,50 Euro steht die Forderung schon. Viel Geld für einen kurzen Stopp beim Dönerladen.
8: Das wäre dann der teuerste Döner meines Lebens gewesen.
3: Auch zu diesem Fall sagt die Firma auf Nachfrage nichts. Die Staatsanwaltschaft Hanau bestätigt uns, dass wegen Betrugs im Zusammenhang mit Parkvision ermittelt wird. Wir bitten Parkvision um ein Gespräch mit Geschäftsführer Marco L. Doch ein Interview will Marco L. nicht geben. Deshalb versuchen wir es vor Ort. Wir fahren nach Maintal, die Adresse von Parkvision. Werden wir hier fündig? Ein anderer Mieter lässt uns ins Gebäude.
5: Danke.
10: Sehr gern.
5: Ciao.
10: Schönen Tag.
3: Und tatsächlich, wir finden eine Tür und klingeln. Nach einigen Minuten öffnet ein Mitarbeiter. Wird er mit uns reden?
11: Ich bin Viktoria Nachtunau vom BDR. Ich bin in der Etage zu Parkfirmen. Was sagst du zu den Vorwürfen, dass Parkvision Leute abzockt?
12: Ich will mich nicht dazu äußern. Okay?
11: Okay. Ist denn sonst noch jemand da, der...
12: Ich würde ja gerade mal nachfragen.
11: Okay, wir haben schon einen Mitarbeiter von Parkvision erwischt. Die Tür hinter uns wird direkt verriegelt. Und er fragt jetzt noch mal nach, ob da jemand da ist.
3: Die Tür bleibt aber zu. Keine Antwort. Die Parküberwacher. Jeden Tag sorgen sie für Ärger. Was kann man also tun, wenn man selbst einen Strafzettel mit überhöhten Gebühren bekommt? Anwalt Sebastian Günnewich rät.
7: Als Faustregel kann man durchaus sagen, dass wenn die Vertragsstrafe überhalb von 40 Euro liegt, der Forderung zumindest schon einmal zu widersprechen.
3: Der wichtigste Hebel aber, den Autofahrer haben, die Besitzer der Parkplätze ansprechen. Durch die Überwachung sollen ja Fremdparker abgeschreckt werden. Aber wenn echte Kunden bestraft werden, bleiben die in Zukunft weg. Auch im Fall von Lothar Luven in Köln leiden die Läden. Auch der Friseur.
5: Hatten Sie da auch Einbußen hier in Ihrem Geschäft?
9: Ja, das haben wir schon gemerkt. So, und dann ging das ja durch Facebook, dass die Kunden sich Friseur und Bäcker auch woanders suchen, weil haben wir ja genug hier in dem Ort und das halt geschäftsfähig.
3: Sie hat Druck gemacht.

0: beim Besitzer des Parkplatzes. Mit Erfolg. Den Vertrag mit Parkvision hat er mittlerweile gekündigt. Die Kabel der Kameras sind abgeschnitten.
1: Also, Widerspruch, Widerspruch, Widerspruch, das nehmen wir mit aus der Recherche. Und das war ja nur ein kleiner Ausschnitt. Wenn Sie die gesamte Recherche sehen wollen, können Sie den ganzen Film sehen unter marktcheckard.de. So, und jetzt kommen wir zum Lieblingsfisch der Deutschen. Keinen Fisch essen wir so gern und so viel wie den Lachs. Fast 200.000 Tonnen landen jedes Jahr auf unseren Tellern. Und das finden weder Umweltverbände noch Verbraucherschützer so richtig gut.
2: Räucherlachs aus dem Supermarkt oder Discounter ist beliebt, steht aber zunehmend in der Kritik. Es gibt Probleme bei Zucht, Umwelt und es soll sogar hygienische Risiken geben. Wir wollen wissen, ob der Räucherlachs gesundheitlich bedenklich ist und bringen 6 verschiedene Proben ins Labor. In unserer Stichprobe 2-mal konventioneller Räucherlachs. Von Deutsche See für 4,39 Euro die 100 Gramm und von Lidl für 2,15 Euro. Außerdem 2-mal Bio-Räucherlachs. Einmal von Aldi für 3,99 Euro. Und einmal von Edeka für 4,29 Euro. Und 2-mal Wildlachs von Rewe Feine Welt für 5,49 Euro und von Krone zum gleichen Preis. Außerdem möchten wir wissen, wie die Produkte schmecken. Unsere Tester wissen, was einen guten Räucherlachs ausmacht.
3: Der perfekte Räucherlachs für mich hat eine schöne Konsistenz, eine schöne feste Konsistenz, eine richtig tolle leuchtende Farbe und ist mild im Geschmack.
4: Für mich ist es eine perfekte Balance. Auf der einen Seite Rauch, bisschen Salz, so ein umarmendes Fett und der Meeresgeschmack des Fisches.
2: Für Niklas Herpertz sind Fische etwas ganz Besonderes. Aus regionalem, nachhaltigem Fang veredelt er mit seiner Firma Lagunerie als einziger in Deutschland den Fisch nach dem Dry-Aging-Verfahren und bringt sie in den Gourmet-Küchen auf den Speiseplan. Wie zum Beispiel bei Joshua Tebner. Der renommierte Spitzenkoch kreiert in seiner Crossover-Küche fangfrisches Seafood, Sushi und mehr. Für ihn ist Fisch fester Bestandteil eines guten und feinen Kochkonzepts. Die beiden schauen sich den Räucherlachs aus unserer Stichprobe genauer an, ohne zu wissen, welchen Hersteller sie vor sich haben. Wie ist der erste Eindruck?
5: Also du siehst schon, es ist sehr wässrig Richtung matschig, ne?
6: Mhm. Man sieht so ein bisschen mehr Fettmarmorierung.
5: Mehr Fett bedeutet mehr Geschmack.
6: Man hat hier so schwarze Punkte. In einem Manufakturbetrieb würde das runtergetrennt werden, weil da das Risiko dann auch oft da ist, dass es tranig ist. Hier, finde ich, bröckelt es extrem auseinander.
2: Genauso denken. Während Joshua und Niklas den Räucherlachs inspizieren, widmen wir uns der Hygiene. Mikrobiologe Dr. Maher Korakli untersucht die Proben streng nach Vorschrift. Denn Räucherlachs ist ein sensibles Lebensmittel und auch geräuchert immer noch roh und anfällig für Verderb und krankmachende Keime, wie zum Beispiel Listerien.
7: Und das ist natürlich ein krankmachender Keim. Das verursacht eine Lebensmittelvergiftung. Das ist für bestimmte Gruppen von Menschen besonders gefährlich, wie für schwangere Frauen.
2: Bei Joshua und Niklas geht's los mit der Blindverkostung. Erster Testkandidat, der konventionelle Räucherlachs von Lidl.
5: Also, man hat auf jeden Fall eine Textur, die kann man schmecken. Die Rauchnote ist etwas zu intensiv. Mhm. Dadurch, dass er eine Struktur hat, würde ich sagen, ja, es kann man als okayen Räucherlachs betiteln.
2: Ist der doppelt so teure konventionelle Räucherlachs von Deutsche See auch doppelt so lecker?
5: Das Mundgefühl auf der Zunge oder im Gaumen ist eher schon in die matschige Richtung.
4: Am Anfang schmeckt man fast ausschließlich Salz. Und das Rauchige hat schon so was Beißendes.
2: Mindestens 80% des Lachses in den Supermarktregalen stammen aus riesigen Zuchtanlagen. Zum Beispiel aus Chile, Schottland, aber vor allem aus Norwegen. Diese intensive Haltung bringt große Probleme mit sich. Annemarie Botzki von der Verbraucherschutzorganisation Foodwatch kämpft seit Jahren für bessere Umweltbedingungen und mehr Tierwohl.
8: Es ist wirklich eine Industrie außer Kontrolle, würde ich sagen. Es werden hunderttausende Lachse in einem Netz gehalten und davon dann sehr, sehr, sehr viele. Also um die norwegische Küste herum sind überall Käfige und Futter, Medikamente und Exkremente, das geht alles ins offene Meer. Großes Tierleid, also die Tiere werden teilweise wirklich lebendig aufgefressen, haben offene Wunden. Also es gibt Massensterben und keine Konsequenzen.
2: Und was ist mit Bio? Die Hersteller versprechen weniger Besatzdichte, besseres Futter und strengere Medikamentenregeln. Schmeckt man das auch? Zuerst probieren unsere Tester den Bio-Räucherlachs von Aldi.
4: Die Farbe ist sehr viel blasser. Also hier sieht man ja so ein bisschen dunklere Stellen. Ja, wie schon erwartet, die Stelle schmeckt halt so ein bisschen, sag ich mal, intensiver nach Fisch und jetzt nicht unbedingt the good way.
5: Im Vergleich zu den anderen beiden ist es schon ein bisschen natureller, würde ich sagen.
4: Ja.
2: Als nächstes der Bio-Räucherlachs von Edeka.
4: Ja, sieht ja irgendwie nicht so appetitlich aus, so komplett auseinandergefallen, ein bisschen wie so gehacktes eher und nicht wie so eine schöne Lachsscheibe. Obwohl ich finde, wenn man ihn probiert, hat er schon einen gewissen Biss.
5: Die Konsistenz und die Optik, die schreckt mich so sehr ab, dass ich das, also ich würde das nicht verkaufen wollen.
2: Bio schmeckt also nicht automatisch besser. Und durch den fehlenden Insektizideinsatz steigt der Parasitenbefall, zum Beispiel mit Lachsläusen. Dagegen nutzen die Bioproduzenten dann Putzerfische.
8: Also es sind eine andere Fischart, die mit in die Becken kommt und die abfressen soll. Und da gibt es auch Studien, die sterben auch massenhaft. Insgesamt kann da meiner Meinung nach auch nicht von Nachhaltigkeit gesprochen werden.
2: Ist es bei der ganzen Kritik an Zuchtlachs dann besser, Wildlachs zu essen? Der kommt aus der Natur und fast immer aus Alaska oder Kanada. Schmeckt man das? Zuerst der von Rewe.
4: Das bleibt intakt, das bricht nicht.
5: Ja, hat sieht auch nicht, einen schönen Glanz. Aus. Hier sieht man zum Beispiel, dass die Konsistenz ja doch eher fest ist. Also das ist auf jeden Fall ein Qualitätsmerkmal. Und tatsächlich vom Salzgehalt und vom Räuchergeschmack eher dezent im Hintergrund. Und das ist ja das, was man eigentlich auch sich wünscht.
2: Letzter Testkandidat, der Wildlachs von Krone.
4: Sehr wenig Rauch, ne? Ich finde, der ist relativ mild. Also irgendwie, es passiert jetzt nicht so super viel.
5: Aber ich bin überrascht über die Konsistenz.
4: Du hast recht, vom Biss ist der schönste. Keine irgendwie überschlagenden Noten, daher da auch ganz solide.
5: Ja.
2: Der Wildlachs kommt gut an. Aus ökologischer Sicht kann er den Lachs aus Aquakultur allerdings auch nicht ersetzen, sagt Annemarie Botzki.
8: Also Wildlachs hat schon Vorteile. Man kann von weniger Krankheiten ausgehen, weil es natürlich keine Massenzucht ist. Aber man muss einfach dazu sagen, Lachs ist eigentlich ein Luxusprodukt. Und viele Wildlachsbestände sind auch eingebrochen. Wir haben nicht so viel Wildlachs, dass jetzt jeder auf dem Niveau weiter Lachs essen kann. Da reichen die Bestände einfach nicht.
2: Die Laborergebnisse sind da. Nach einer Woche sind alle Untersuchungen abgeschlossen.
7: Die Ergebnisse sind sehr gut. Also erfreulicherweise, wir haben in allen untersuchten Proben keine krankmachende Keime nachweisen können. Das ist wirklich eine gute Nachricht für den Verbraucher.
2: Und welcher Räucherlachs hat Niklas und Joshua am besten geschmeckt?
5: Unser Testsieger ist heute der Räucherlachs von Rewe. Und zwar, weil er einfach in der Konsistenz, vom Geschmack und auch von der Optik überzeugt hat.
2: Also ein klarer Geschmackssieger. Wer beim Einkauf aber auch auf Nachhaltigkeit achten möchte, sollte Lachs generell eher selten auf den Speiseplan setzen.
1: Ist leider auch wirklich der wichtigste Tipp, den wir allen Lachsfans mit auf den Weg geben können. Gilt übrigens für die meisten Fischarten. Wir müssen weniger essen. Alles andere halten die Bestände nicht aus. Wenn Sie trotzdem gerne Fisch mögen, dann können wir Ihnen noch den Fischratgeber der Verbraucherzentrale ans Herz legen. Der immer aktualisiert die Arten, die Sie noch mit gutem Gewissen essen können und welche auch überhaupt nicht. Wir haben Ihnen das Ganze auf der Marktseite verlinkt. So, und hier können Sie endlich mal was für sich selbst tun. Aufbauen, anschließen, fertig, sofort lossparen. So ein Balkonkraftwerk gibt es ja schon ein bisschen länger. Wir haben das am Anfang vor ein paar Jahren auch mal getestet. Funktioniert wirklich, um sich ordentlich was von der Stromrechnung zu sparen. Und dementsprechend groß ist auch die Nachfrage nach eigenem Strom. Vom eigenen Balkon, sogar für die kleine eigene Mietwohnung. Und mit neuen Stromspeicherkapazitäten geht da sowieso einiges. Wir verraten Ihnen, was Sie wissen müssen und was Sie beachten sollten.
9: Strahlende Sonne. Die genießt Sven Kohlers gleich doppelt. Denn jeder Sonnenstrahl spart

0: ihm Geld. Seit etwa 5 Jahren wird auf seiner Terrasse aus Sonne Strom. Durch sein Balkonkraftwerk. Er habe mit der Anlage viel gewonnen.
1: Ich habe etwas über Elektrik gelernt. Ich habe etwas gelernt über so ein bisschen Mechanik, wie man so Sachen befestigen kann. Ja. Dinge zu lernen, das macht Spaß. Definitiv macht das Spaß. Und ansonsten, die Stromrechnung ist deutlich runtergegangen.
0: Perfekt für ihn. Der ITler sitzt tagsüber im Homeoffice und kann den Strom gleich selbst nutzen, solange die Sonne scheint.
1: Also jetzt in dieser Sekunde, denke ich, werden wir vollständig versorgt von der Anlage.
0: Heißt, alle Geräte in seiner Wohnung laufen gerade mit seinem eigenen Strom. 800 Euro hat er vor 5 Jahren für sein Balkonkraftwerk bezahlt. Die hat er schon längst wieder eingespart. Jetzt will Sven Krolas mehr. Denn er hat neben seiner Dachterrasse noch einen freien Balkon. Und auch dort will er jetzt Strom produzieren. Allerdings beliebig viele Solarpaneele anschließen, so einfach geht es nicht. Deswegen lässt er sich von Energieberaterin Vanessa Herrhofer von der Karlsruher Energie- und Klimaschutzagentur beraten.
1: So, hier sind wir.
2: Okay. Okay, alles klar. Und geplant wäre, hier Modul hinzuhängen, ja, 1, 2.
1: Da,
2: und hier vielleicht.
1: Da.
0: Aber dabei gibt es einiges zu beachten. Denn in Deutschland gibt es Vorschriften, die die Leistung von Balkonkraftwerken begrenzen, damit die Leitungen im Haus nicht zu heiß werden. Dazu dient der sogenannte Wechselrichter, der auch den Gleichstrom der Solarpaneele in Wechselstrom umwandelt. Maximal 800 Watt dürfen von Balkonkraftwerken in einen Stromkreis hineinfließen. Und Sven Krolas hat nur einen Stromkreis zur Verfügung. Was rät ihm die Expertin? Ist das Problem zu lösen? Dazu gleich mehr. Die Fragen, mit denen Stefan Hartmann von der Verbraucherzentrale konfrontiert wird, sind meist nicht ganz so kompliziert. Aber Balkonkraftwerke boomen. Der Beratungsbedarf der Verbraucher ist groß.
3: Sie sehen auch die Möglichkeit, dadurch Geld zu sparen mit so einem eigenen Balkonkraftwerk. Und die Balkonkraftwerke sind deutlich günstiger geworden in den letzten 2 Jahren. Die Anmeldung ist leichter geworden. Ich muss nur noch beim Marktstammdatenregister anmelden, nicht mehr beim Netzbetreiber. Viele Hürden sind aus dem Weg geräumt und machen es sehr einfach, so eine Anlage zu installieren und in Betrieb zu nehmen.
0: Fragen sich die meisten nur noch, was kaufe ich genau und was muss ich dafür ausgeben?
3: Wenn ich jetzt so als Standard das Balkonkraftwerk mit 2 Modulen nehme und Wechselrichter ohne Speicher, da geht es so mit 300 Euro los, ungefähr 350 inklusive Montageset. Dafür kriege ich das mittlerweile und man kann so rechnen, dass ich im normalen Haushalt so, ja, zwischen 50 und 120 Euro vielleicht im Jahr spare mit so einer Anlage.
0: Das Angebot ist riesig. Selbst Discounter verkaufen Balkonkraftwerke. Können Verbraucher auch bei günstigen Angeboten zuschlagen?
3: Vorneweg gesagt, vielleicht man kann gar nicht so viel falsch machen, weil die Produkte sehr standardisiert sind. Das sind dieselben Module, die auch auf Dachanlagen zum Einsatz kommen. Diese Wechselrichter werden 100.000-fach gebaut. Also das ist eine etablierte, sichere Technik.
0: Allerdings rät der Experte, bei den Versandkosten aufzupassen. Die können bei großen Modulen teuer sein. Auch Stromspeicher, also Akkus für das Balkonkraftwerk, werden immer günstiger. Damit kann sogar mehr Strom vom Balkon selbst genutzt werden. Die Akkus werden zwischen die Paneele und den Wechselrichter gesetzt. Das hat den Vorteil, dass der ganze Strom aus den Solarmodulen ungebremst in die Batterien fließt. Und dann später genutzt werden kann, wenn die Sonne nicht mehr scheint. So ein Speicher könnte auch Teil der Lösung für Sven Krolas und den Wunsch sein, mehr Strom von seinen beiden Balkonen zu nutzen. Die Energieberaterin hat eine Idee.
2: Ein bisschen was an Modulen geht ja noch. Beim Wechselrichter müsste man ein bisschen aufpassen, weil auch da dürfen nur 800 Volt Ampere ins Hausnetz rein.
0: Für Sven Krolas sieht die Lösung deshalb so aus. Er kauft sich weitere Solarmodule für seinen zweiten Balkon. Auf beiden Balkonen installiert er zudem Batteriespeicher und benutzt 2 Wechselrichter mit je 400 Watt. So fließt der gesammelte Strom aus seinen Akkus noch weit in den Abend in sein Hausnetz. Auf diese Weise sollte er seinen Stromverbrauch zum großen Teil decken können.

0: Beim Anschluss der Speicherelemente muss Sven Krolas allerdings noch etwas beachten.
1: Bei Speichern müsste man offiziellen Weges einen Elektriker kommen lassen, der das Ganze installiert. Und Sie müssen das dann zusätzlich zum Marktstammdatenregister auch noch beim Netzbetreiber melden.
0: Der Anschluss von Speicherelementen durch den Elektriker kostet im Moment noch extra. Aber auch hier ist eine Lockerung der Vorschriften in Zukunft vorstellbar. Wirklich gefährlich sei die Technik nicht.
1: Also auch bei den Speichern ist da eigentlich unbedenklich. Die meisten nutzen ja diese Lithium-Eisenphosphat-Speicher. Die sind ja auch noch mal ein Stückchen sicherer als Ionen. Also ich weiß jetzt nicht, wann ich das letzte Mal wirklich von einem Balkonkraftwerkbrand tatsächlich gehört habe. Den gibt es meines Erachtens gar nicht so wirklich. Das ist eher Mythos als Realität. Klar kann das mal passieren. Das liegt aber dann weniger an den Modulen, sondern vielleicht eher an der Haustechnik oder Hauselektrik besser gesagt, die dann alt sein kann.
0: Jetzt heißt es für Sven Krolas nur noch bestellen, aufbauen und anschließen. Denn die Erlaubnis seiner Wohnungseigentümergemeinschaft hat er schon. Auch für Mieter ist das nur noch in Ausnahmefällen ein Problem.
1: Manchmal muss man sich dann noch ein bisschen absprechen, wenn man bei einem Vermieter, Vermieterin drin ist oder in einer Wohnungseigentümergemeinschaft, ist es dann doch noch mal ein Schritt aufwendiger, sag ich mal. Aber es geht überall und es ist erlaubt.
0: Sven Krolas ist mit der Beratung zufrieden und freut sich auf sein zweites Balkonkraftwerk. Denn mit selbstgemachtem Ökostrom schmeckt ihm der heißgemachte Linseneintopf noch besser.
2: Ich habe mir gerade fast die Finger verbrannt aus der Mikrowelle. Rein rational, muss man sagen, macht es natürlich geschmacklich keinen Unterschied. Aber ich muss mal sagen, es fühlt sich gut an, wenn man weiß, dass keine Kohle und kein Erdgas verbrannt wurde, um das zu erhitzen. Oder zumindest nur sehr wenig.
0: Für ihn lohnen sich Balkonkraftwerke. Nicht nur für den Geldbeutel, sondern auch fürs gute Gefühl.
3: Na, das fühlt sich gut an, sieht aber nicht mehr gut aus. Vollgeschmodderte Kinder-T-Shirts und man denkt nur, wie im Leben soll ich diese Flecken rausbekommen? Wir versuchen es mal und lassen antreten. Die modernste Fleckentechnik im Labor gegen geballte Lebenserfahrung.
4: Seit 45 Jahren kümmert er sich um die Wäsche der Stars. Und die danken ihm dafür. Hans-Jürgen Topf, genannt Töpfchen. Flecken sind sein Geschäft.
5: Ja, ich habe früher alle gewaschen. AC/DC, Rolling Stones, Tina Turner, Beyoncé, Herbert Grönemeyer. Madonna hat mich auch mal gebucht vor vielen Jahren. Da war es dann schon ganz lustig, wenn du mal den goldenen Spitzen-BH von ihr zum Waschen bekommst.
4: Welche Geheimtipps er für besonders hartnäckige Flecken hat, wird er uns später zeigen. Zunächst nehmen wir handelsübliche Fleckenentferner unter die Lupe. Im Test 3 Produkte, die Flecken mit Bleiche zerstören wollen, von Edeka, Rossmann und ein Markenprodukt von Vanish. Und 3 Produkte ohne Bleiche von DM, sowie Siehl und Dr. Beckmann. Wir schicken sie ins Labor. Alle Reiniger sollen verschiedene hartnäckige Flecken entfernen. Kaffee, Rotwein, Make-up und eine fettige Burgersoße. Werden sie das schaffen? Wäscheprofi Professor Lutz Vossebein ist gespannt, ob das klappt.
6: Weil Flecken einfach unterschiedlich sind, unterschiedliche Substanzen und häufig eben auch aus einer Mischung von unterschiedlichen Schmutzarten besteht.
4: Rotwein, Kaffee oder Beeren enthalten zum Beispiel vor allem eines: Farbe. Make-up, Öl oder Soße beinhalten Fett. In Flecken von Blut, Milch oder Ei steckt Eiweiß. Sind die Allrounder-Fleckensprays aus dem Handel dafür gewappnet? Die Flecken werden mit den Fleckenmitteln nach Herstellerangaben vorbehandelt. Zunächst die Produkte ohne Bleiche. Diese setzen vor allem auf Tenside und Enzyme zur Reinigung. Im Anschluss werden alle mit den Sprays behandelten T-Shirts bei 30 Grad mit Vollwaschmittel gewaschen. Zum Vergleich haben wir alle Flecken auch nur mit einem Vollwaschmittel gewaschen. Denk mit und Dr. Beckmann entfernen den Kaffee und die Burgersoße nicht besser als das Vollwaschmittel. Die Flecken von Rotwein und Make-up sind sogar deutlicher zu sehen als bei der Wäsche nur mit Waschmittel.
6: Also bei Denk mit und bei Dr. Beckmann. Das sind 2 Produkte, die enthalten keine bleichende Substanz. Und deswegen sind die bleichbaren Flecken, insbesondere jetzt natürlich der klassische Rotweinfleck, überhaupt nicht rausgegangen.
4: Laut Dr. Beckmann ist das Ergebnis aus chemischer Sicht nicht nachvollziehbar. DM teilt uns mit, dass demnächst eine verbesserte Formulierung angeboten werde. Und das Spray von Siehl, das hat zumindest einen Fleck komplett entfernt.
6: Durch die Vorbehandlung des

0: Kaffees. Mit dem Sil ist es im anschließenden Waschprozess komplett herausgegangen und die anderen Flecken sind im Prinzip genauso wie ohne Vorbehandlung aus der Wäsche rausgekommen.
1: Sil-Hersteller Henkel verweist auf die hohe Kundenzufriedenheit. Die Ergebnisse durchwachsen. Können das die Fleckensprays mit Bleiche besser, während die T-Shirts in die Waschmaschine wandern? Schaut Tristan Jorde von der Verbraucherzentrale auf die Rückseiten der Sprays. Er kennt sich genau aus mit deren Inhaltsstoffen.
2: Grundsätzlich ist es sinnvoll, Fleckenentferner einzusetzen, wenn man die aggressivere Substanz, also den Fleckenentferner, nur kleinräumig auf dem Fleck selber aufträgt. Ansonsten wäre die Alternative ja nur, ein wesentlich aggressiveres Waschmittel einzusetzen. Und das ist sozusagen dann ein Overkill für den Rest der Wäsche.
1: Auf 5 Reinigern wird gewarnt, dass es ätzend ist. Das DM-Produkt ist zwar nicht ätzend, kann aber Augenreizungen hervorrufen. Handschuhe und eventuell eine Schutzbrille sind für Tristan Jorde bei der Nutzung deshalb wichtig.
2: Grundsätzlich sind alle Putzmittel mit Vorsicht zu betrachten. Da sind Inhaltsstoffe dabei, die können gesundheitsschädlich sein. Die sind aber zum Teil auch hochallergen. Die mit den Bleichmitteln sind noch ein bisschen aggressiver. Aber das heißt nicht, dass die anderen harmlos sind.
1: Gerade bei den Fleckensprays mit Bleiche besteht für ihn zusätzlich die Gefahr, das Gewebe zu schädigen, zum Beispiel bei Polyester. Aber muss es immer das Fertiggemisch aus dem Handel sein? Hans-Jürgen Topf gibt uns Einblicke in seine Trickkiste.
3: Am besten ist schnell dran und sofort angreifen. Es ist einfach ein Kampf der Systeme.
1: Bei fetthaltigen Flecken wie Öl oder Senf empfiehlt er seinen Lieblingshelfer.
3: Spülmittel, Tensid, Fettlöser. Das ist die kleine Wunderwaffe, die jeder zu Hause hat. Durch das Benetzen des Fleckes mit dem Spüli sorgen wir dafür, dass ein Fettlöser schon einmal die Fettbestandteile anlöst.
1: Ein paar Minuten tupfen und?
3: Mit diesen vorbehandelten Flecken können wir das beim Waschen in der Waschmaschine bei 40 Grad locker entfernen. Naja, die Fettfleckentfernung ist ja wohl das Einfachste. Ich habe noch mal ganz spezielle Tricks für Kugelschreiber, Make-up. Das sind dann die echten Herausforderungen.
1: Doch erstmal geht es zurück ins Labor. Wie haben sich die Fleckenentferner geschlagen, die Bleiche enthalten? Gut und günstig von Edeka entfernt den Rotweinfleck, scheitert allerdings an den anderen Flecken. Und Domol von Rossmann?
0: Das Domol hat im Vergleich ein bisschen besser abgeschnitten bei den bleichbaren Substanzen. Da ist offensichtlich gute bleichende Chemikalie drin. Allerdings ist auch das Make-up schlechter von dem Domol hinter dem Waschprozess rausgekommen. Das heißt, man sah es dann schärfer.
1: Und das Markenprodukt von Vanish? Der Hersteller wirbt damit, gegen mehr als 100 Fleckenarten zu wirken.
0: Ein T-Shirt, das man mit diesen Flecken wäscht. Und ein T-Shirt, das man vor dem Waschen mit Vanish behandelt, kommt gleich aus der Waschmaschine.
1: Ein enttäuschendes Ergebnis. Die drei Hersteller verweisen darauf, dass die Sprays insbesondere für die Nutzung in Verbindung mit Flüssigwaschmitteln geeignet seien. Die Fleckenlösekraft ist letztlich aber bei allen 6 Sprays nur durchwachsen. Und ein Fleck ist auf allen noch besonders deutlich zu sehen, das Make-up. Aber wie kriegt man das aus der Kleidung? Dafür benutzt der Wäscher der Stars ein besonderes Hausmittel, das er auf Tour immer mit dabei hat.
3: Sehr bewährt hat sich im Rock'n'Roll-Leben auf Tour auch das japanische Heilöl. Man soll es nicht glauben, hilft nicht nur gegen Erkältung, hilft auch beim Anlösen von Make-up-Flecken.
1: Das Heilpflanzenöl direkt auf den Fleck tröpfeln, mit einem Löffel die Pigmente trennen.
3: Der Haupteffekt hier ist, es wird größer, es wird aber dünner und dadurch, dass es dünner wird, können wir es leichter entfernen beim Waschen.
1: Damit das klappt, den Vorgang mehrmals wiederholen. Letzter Tipp, ein Kulifleck.
3: Ein ganz normales Haarspray wird uns helfen, den Kulifleck anzulösen und leicht zu entfernen. Der Effekt beim Haarspray ist der Alkohol, der im Haarspray enthalten ist, der löst die Trägersubstanz und die Farbpigmente voneinander. Schau dir das an. Also ich würde sagen, der Fleck ist weg.
1: Ein letztes Mal sind wir im Labor. Wir wollen wissen, wie gut bleiben die Farben erhalten, wenn man die Fleckenentferner benutzt.
0: alle verwendeten Produkte waren so mild, dass sie der roten Farbe eines T-Shirts nicht geschadet haben. Aber wir haben ja auch gesehen beim Rotweinfleck, der dann eben nicht ganz herausgegangen ist, dass es eben so mild ist, dass eben auch die bleichbaren Flecken nicht so gut rausgegangen sind.
1: Das Gesamtergebnis. Alle Sprays sind farbecht, keines greift die Farbe der T-Shirts an. Die Hälfte der Sprays bewirkte bei den meisten Flecken kaum etwas, bis auf Domol, gut und günstig und Sil. Sie konnten bei uns zum Teil gegenüber normalem Vollwaschmittel leicht punkten.
0: Also nach den Ergebnissen der von uns anspruchsvoll gewählten Flecken würde ich empfehlen, kein ein für alles Fleckenprodukt zu kaufen und anzuwenden. Da sollte man doch dann lieber spezifische Produkte kaufen, die gezielt auf eine bestimmte Fleckart spezialisiert ist.
1: Mit einem Mittel alle Flecken bekämpfen, leider zu schön, um wahr zu sein.
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8: Wir sind in Estland, wenige Kilometer von der russischen Grenze entfernt.
9: Drohne!
8: Eine Drohne.
10: Wir verteidigen unser Land. Das ist alles. Und dafür trainieren wir.
8: Plötzlich Bewegung. Unser Reporter begleitet die größte jährliche Militärübung der estnischen Armee, Springstorm. Wir wollen sehen, wie man hier die Ostflanke schützt. Auch Freiwillige üben für den Ernstfall.
9: Und wenn wir das nicht tun, dann haben wir doch ein Problem. Und dann kommen die Russen wieder. Und wieder und wieder und wieder. Wir haben das schon einmal gesehen.
8: Mehr als 12.000 Soldaten nehmen in diesen Wochen an der Übung teil. Ein Ziel, die Verteidigung mit NATO-Verbündeten zu trainieren. In einer schweren Zeit für das Bündnis. Klappt die Zusammenarbeit hier noch? Tief im Wald treffen wir Captain Michael Kennedy, einen Amerikaner. Dass sich seine Heimat künftig weniger in Europa engagieren könnte, glaubt er nicht.
11: Wir sind immer noch da. Wir planen bereits für nächstes Jahr Estland, kaufen etwa Ausrüstung. Wir haben nicht gehört, dass wir künftig weniger unterstützen werden. Wir lieben unsere Verbündeten und ich glaube nicht, dass sich das ändern wird.
8: Im Wald glaubt man noch an das Bündnis. Doch in Washington stellt man die Rolle als Schutzmacht offen in Frage. Erst kürzlich kündigte der US-Präsident an, Truppen aus Deutschland abzuziehen.
12: Wir werden drastisch abbauen. Wir werden weit mehr als 5.000 abbauen.
8: Und jetzt berichten Medien, die USA wollen ihren militärischen Beitrag in der NATO dauerhaft massiv reduzieren. Etwa bei Kampfjets und Flugzeugträgern. Stefanie Babst war viele Jahre leitende NATO-Strategin. Für sie sind die USA kein verlässlicher Partner mehr.
13: In meinen Augen haben sich die USA bereits vor einem Jahr von dem Gründungsvertrag der NATO verabschiedet. Sie haben die Wertebasis verlassen, sie haben die regelbasierte Ordnung verlassen. Aber am schlimmsten ist wirklich, dass Trump den strategischen Schulterschluss mit dem verbrecherischen Regime in Russland gesucht hat und damit sehr deutlich gemacht hat, auf welcher Seite er steht.
8: Er rollt Putin den roten Teppich aus, trifft sich mit dem chinesischen Staatsführer. Immer auf der Suche nach dem besten Deal. Jahrzehntelange Partnerschaften hingegen leiden. In Europa hat deshalb längst eine Diskussion darüber begonnen, wie man unabhängiger wird.
14: Die Bundesregierung wird zukünftig alle finanziellen Mittel zur Verfügung stellen, die die Bundeswehr braucht, um konventionell zur stärksten Armee Europas zu werden.
8: In Brüssel gehen manche noch weiter. Fordern eine echte europäische Verteidigungsunion, sogar eine europäische Armee. Für NATO-Generalsekretär Mark Rutte Wunschdenken.
11: Wenn jemand denkt, dass die EU oder Europa sich selbst ohne die USA verteidigen können, träumt weiter.
8: Rüttes Zweifel nicht unbegründet, denn den Europäern fehlen bislang grundlegende militärische Fähigkeiten. Die Sicherheitsexpertin Jana Polierin hat Europas Abhängigkeiten untersucht.
15: Sie müssen sich die NATO als Verteidigungsorganisation vorstellen wie ein Körper, wo die Amerikaner das Rückgrat bilden. Der offensichtlichste Bereich ist wahrscheinlich die erweiterte nukleare Abschreckung. Überwachung, Aufklärung, zu wissen, was hinter den feindlichen Linien gedacht wird. Und da sind die Amerikaner ungeschlagen.
8: Und genau diese Abhängigkeiten machen Europa jetzt erpressbar. Das prominenteste Beispiel sind US-Tomahawk-Raketen. Kurz nachdem Bundeskanzler Merz vor Schülern

0: wie hier in der Ukraine. Für den Verteidigungsexperten Patrick Keller aktuell eine der größten europäischen Schwächen.
1: Wir in Europa müssen fähig werden, uns gegen Drohnenangriffe zu verteidigen. Bislang gibt es dort sehr kostenaufwendige Methoden, indem man sehr teure Antiraketenraketen benutzt, um damit auf diese Drohnen zu schießen, oder dass man Kampfflugzeuge benutzt.
0: So mancher erkennt hier eine Marktlücke. Wir sind in Norddeutschland auf dem Weg zu einem geheimen Ort. Hier testet ein deutsches Start-up, wie sich Drohnen vom Himmel holen lassen. Mit Lasern.
2: Wir nutzen die Laserstrahlung, um eine Drohne, die fliegt und die dann nicht fliegen soll, so zu beeinflussen, dass sie nicht mehr flugfähig ist. Und das zu Kosten, die einfach extrem gering ist, zu Standardabwehrmaßnahmen.
0: Mithilfe künstlicher Intelligenz sollen Drohnen im Umkreis von 3 Kilometern abgewehrt werden können. Bis zu 100 Stück in kurzer Zeit, versprechen die Hersteller. Nächstes Jahr wolle man in Serie gehen. Auch die Bundeswehr sei interessiert. Europaweit können Projekte wie diese künftig auf Finanzierung hoffen. Knapp 800 Milliarden Euro für Rüstung und Verteidigung will die EU-Kommission bis 2030 mobilisieren. Aber reicht Geld allein aus, um Europas Abhängigkeit von den USA zu verringern? Experten mahnen auch eine bessere Zusammenarbeit an.
1: Wir haben in Europa eine Vielzahl von verschiedenen Modellen, von Kampfflugzeugen, von bestimmten Raketen, von bestimmten Panzern. Das hat damit zu tun, dass die Industrie national organisiert ist. Aber verteidigungspolitisch ist es ein Problem. Es bedeutet nämlich, dass wir in Europa viel zu viel Geld ausgeben für am Ende viel zu wenig Resultat.
0: Politisch ist der Aufrüstungskurs umstritten. Auf die Bremse tritt etwa Rolf Mützenich, ehemaliger SPD-Fraktionschef. Zwar müsse man mehr für die Sicherheit tun,
3: aber auf der anderen Seite muss natürlich Europa auch sich gut überlegen, wollen sie sich auch zu einem Wolfsrudel entwickeln, wie es eben die USA, wie es die Volksrepublik China, wie es Russland in dieser Welt tun. Wollen sie sich sozusagen militärisch auf Auseinandersetzungen konzentrieren?
0: Mützenich fordert mehr Diplomatie.
3: Sicherheit werden sie nicht alleine durch militärische Aufrüstung erreichen.
0: Diplomatie mit diesem Russland? Bislang hat Putin alle Angebote ausgeschlagen. Erst am Pfingstsonntag einer der schwersten Angriffe auf Kiew seit Kriegsbeginn. Viele in Europa setzen deshalb auf militärische Stärke. Doch Verteidigung braucht auch politische Führung. Jahrzehntelang kam sie aus Washington. Wer übernimmt die Rolle, wenn Amerika wankt? Mit einem Vorschlag bringt sich derzeit Manfred Weber von der CSU ins Gespräch. Der Chef der Europäischen Volkspartei. Er fordert eine stärkere Rolle der EU. Heute vor Bürgern und Journalisten in Regensburg.
4: Wir sind ein Stück weit allein und leider Gottes auch im Moment ziemlich nackt in einer Welt von Stürmen. Da können wir auch nicht an Trump mit Schuld machen, oder was? Gut, nicht, dann haben wir selber Schuld.
0: Sein Vorschlag? Eigenständige Verteidigungsstrukturen innerhalb der EU.
5: Wir könnten schon die sehr eingespielten und sehr bekannten Strukturen der NATO ein Stück weit kopieren für unsere Strukturen. Was mir wichtig ist, ist, NATO soll bleiben, aber Europa muss auch funktionieren, entscheidungsfähig sein, im Zweifel ohne NATO-Struktur.
0: Eine Idee seit Adenauer. 1952 unterzeichnete er den Vertrag für eine europäische Verteidigungsgemeinschaft. Doch das Projekt scheitert, wie später weitere Vorstöße. Denn Sicherheitspolitik gehört zum Kern nationaler Souveränität. Kaum ein Land will sie an die EU abgeben. Stefanie Babst warnt außerdem vor teuren Doppelstrukturen.
6: Die Vorstellung, man könne jetzt sozusagen eigene Führungsstrukturen noch mal aufbauen, eigene Hauptquartiere für die Europäische Union, eigene Übungszirkel, eigene Fähigkeiten, wäre eben sehr redundant zu all den Bemühungen, die es bereits auf Seiten der NATO gibt.
0: Viel wahrscheinlicher als Webers Vorschlag ist deshalb ein anderer Weg. Am Freitag beim NATO-Außenministertreffen in Helsingborg machten die Europäer deutlich, sie wollen künftig mehr Lasten innerhalb der NATO tragen. Einige im Bündnis gehen diesen Weg bereits. In der Joint Expeditionary Force etwa bündeln schon jetzt 10 europäische Staaten unter Großbritanniens Führung ihre Kräfte zur Abschreckung.
6: Das ist ein konkreter europäischer Pfeiler in der NATO und nicht nur ein weiteres Treffen von Diplomaten.
0: Aber egal in welcher Struktur, entscheidend ist die politische Einigkeit der Europäer. Und die steht in Frage. In mehreren Kernländern drängen Rechtspopulisten und russlandnahe Parteien an die Macht. Gemeinsames Handeln würde dann noch schwieriger, ohne die

0: Führung der USA.
1: Die Frage ist wirklich, können sich die Europäer so aufeinander verlassen und können die ihre Einheit bewahren? Ich bin davon überzeugt, dass sie das können, aber es ist tatsächlich auch eine Art historisches Experiment, weil diese Europäische Union eben so schutzlos noch nie war.

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0: um 2 Uhr mit Wolfgang Berger. Nach dem verpassten Einzug Deutschlands in den UN-Sicherheitsrat werden Kritik und Rufe nach Konsequenzen laut. Die Grünen machen Kanzler Merz und Außenminister Wadefuhl für das Scheitern verantwortlich. Aus der NDR-Nachrichtenredaktion Martin Seiler.
1: Die grüne Außenexpertin Brugger sprach von einer Blamage. Die Regierung Merz habe sich international zu wenig profiliert und so Deutschlands Ansehen und Verantwortung in der Welt verspielt. Linken-Chefin Schwertner sagte T-Online, dies sei die Quittung dafür, dass Deutschland in entscheidenden Konflikten den Mund gehalten habe. SPD-Fraktionsvize Möller forderte eine klarere Haltung der Bundesregierung in internationalen Konflikten. Bei der Abstimmung über einen nicht ständigen Sitz im UN-Sicherheitsrat für 2 Jahre hatten Portugal und Österreich den Vorzug erhalten.
0: Israel und der Libanon wollen gemeinsam eine Waffenruhe durchsetzen. Beide Seiten gaben dazu nach Gesprächen in Washington eine Erklärung ab. Voraussetzung ist demnach, dass die pro-iranische Terrormiliz Hisbollah das Feuer vollständig einstellt und sich aus bestimmten Gebieten zurückzieht. Zudem sollen Zonen unter exklusiver Kontrolle der libanesischen Armee eingerichtet werden. In gut 3 Wochen wollen beide Seiten die Gespräche fortsetzen. Eigentlich gilt im Libanon bereits seit Mitte April eine Feuerpause. Israel und die Hisbollah greifen sich aber weiter täglich an. Die Hisbollah lehnt sowohl die Waffenruhe als auch die Gespräche in Washington ab, an denen sie nicht beteiligt ist. Die SPD will Katastrophenschutz künftig als Unterrichtsfach an Schulen verankern. Das hat Fraktionsvize Limbacher der Rheinischen Post gesagt. Ein solches Angebot könne die Begeisterung für ehrenamtliches Engagement wecken. Das Bewusstsein von Schülern müsse geschärft werden, angesichts von häufigeren Unwettern mit Hochwasser und Überschwemmungen. Auch Bundesinnenminister Dobrindt hatte sich zuletzt dafür ausgesprochen, den Umgang mit ziviler Verteidigung in den Schullehrplan aufzunehmen. In Kuba ist es ab Samstag wohl nicht mehr möglich, mit Mastercard oder Visa-Kreditkarten zu bezahlen. Laut Zentralbank des kommunistischen Inselstaats stellt eine zuständige ausländische Bank die Abwicklung ein. Hintergrund sind nach kubanischen Angaben die jüngsten US-Sanktionen. Die Regierung von Präsident Trump hatte Anfang des Jahres ihre Kuba-Politik verschärft und das Land als Bedrohung für die nationale Sicherheit bezeichnet. Kuba steckt ohnehin in der schwersten Wirtschaftskrise seit Jahrzehnten. Das waren die Nachrichten. Und das Wetter in Deutschland. Heute Nacht im Osten trocken, vor allem im Norden und in der Mitte Schauer, 15 bis 9 Grad. Tagsüber von Westen her Schauer und Gewitter, im Osten erst Sonne, später Schauer, 19 bis 24 Grad. Am Freitag wechseln sich Sonne, Wolken und ein paar Schauer ab, 18 bis 21 Grad. Und am Samstag Wolken und öfter Sonne, fast überall trocken bei 20 bis 23 Grad. Es ist...
2: Guten Abend Berlin, herzlich willkommen, hier ist die Abendschau. Gestern gab es bei uns in der Stadt den schwersten Straßenbahnunfall seit Jahren. Eine Bahn ist in einer Kurve entgleist und 20 Menschen wurden dabei verletzt. Heute Nacht wurde die Bahn abtransportiert, doch es ist auch heute noch einiges zu tun und vor allem einiges.